0: erleben wir heute, wie viel harte Arbeit hinter dem Matcha-Boom steckt. In Frankreich lernen wir DJ Baguette kennen, der mit Musik gegen das Dorfsterben anzuspielen versucht. Wir schauen in die Schweiz, wo vor einem Jahr ein Bergdorf evakuiert wurde, kurz bevor die Häuser unter Stein und Geröll begraben wurden. Aber zuerst in die Ukraine. Kommandos auf Spanisch, mitten im Ukraine-Krieg. Schätzungen zufolge kämpfen etwa 7000 Latinos für die ukrainische Armee. Unter ihnen sind besonders viele Kolumbianer. Wie brutal und gefährlich der Drohnenkrieg ist, unterschätzen dabei viele. Für die Ukraine sind bereits hunderte Kolumbianer im Kampfeinsatz gestorben oder werden seit Monaten vermisst. Marie-Christine Böse und Demian von Osten haben sich auf die Suche gemacht nach den Kämpfern aus Kolumbien und ihren Familien.
1: Man sieht dort den Tod vor sich. Den Tod. Angriffe von Drohnen, Artillerie, Infanterie, tote Russen.
2: Kolumbianische Kämpfer in der Ukraine. Angeworben über TikTok. Mit dem Versprechen, schnelles Geld zu verdienen.
1: Ich lade alle spanischsprachigen Leute aus der ganzen Welt ein, sich unserer Truppe anzuschließen.
2: Doch wissen Sie, worauf Sie sich einlassen? Hunderte sind schon getötet worden.
3: All diese Kolumbianer, die Sie hier sehen, sind wegen eines Traums gekommen. Ob ein wirtschaftlicher Traum oder nicht, sie kamen wegen eines Traums.
2: Dieser Film führt uns von der Ukraine bis nach Kolumbien, 10.000 Kilometer entfernt, wo sich Angehörige alleingelassen fühlen.
3: Es hat ihn traumatisiert, weil bei dem ersten Einsatz 12 Menschen starben. Am 11. April kam die Nachricht, dass er vermisst wird.
2: Was treibt die kolumbianischen Männer an, trotz der Drohnen, trotz der vielen toten Landsleute? Und warum sehen viele Familien am Ende keinen Cent? Kommandos auf Spanisch. Mitten in der Ukraine. Dieser Soldat nennt sich mit Kampfnamen Chris, aus Tolima in Kolumbien. Er war gerade an der ukrainisch-russischen Front.
1: Es ist hart. Und einen Menschen zu töten, der für seine Ideale kämpft, ist ebenfalls hart. 4 Russen habe ich getötet. Cool ist das nicht.
2: Chris' Dienst beim kolumbianischen Militär war beendet, aber er wollte wieder kämpfen. Also bewarb er sich bei der Fremdenlegion der Ukraine.
1: Ich habe Gott geschworen, mich von der Front wieder wegzuschleppen. 6 Monate habe ich schon geschafft. Aber wenn Gott mich hier noch halten will, dann bleibe ich. Die Ukrainer sind eine coole Familie. Sie behandeln mich sehr besonders.
2: Einer der ukrainischen Ausbilder ist früherer Spanischlehrer. So wird kommuniziert. Etwa 7000 Kolumbianer und andere Latinos kämpfen in der Ukraine, so Schätzungen. Chris sagt, er wolle seine Töchter stolz machen.
4: Cinco.
1: Meine Familie hat Angst, aber solange es mir gut geht, sind sie beruhigt. Dann geht es ihnen gut. Wir lernen als erstes, dass die Angehörigen wissen müssen, was ich tue, dass sie informiert sind, eine Kopie meiner Dokumente haben. Dann sind sie beruhigt und haben Vertrauen.
2: Denn Chris' Job ist hochgefährlich. Hunderte Kolumbianer sollen schon gestorben sein. Seit Jahren rekrutiert die ukrainische Armee ausländische Kämpfer. Sie braucht Soldaten im Abwehrkampf gegen Russland. Gerade Kolumbianer seien gut geeignet, sagt Chris Kommandant.
1: Es gibt Probleme bei der Anpassung, wenn sie hierher kommen. Die Verpflegung und die Landschaft sind anders. Es ist eine Belastung für den Körper, aus Kolumbien hierher zu fliegen. Aber was die Kampferfahrung angeht, da gibt es keinerlei Beschwerden.
2: In ihrem Schlafraum unter der Erde ist Kolumbien näher, als man denkt. Sie haben hier WLAN. Chris kann seine Familie anrufen, wenn er will. Doch an der Front, da gibt es keinen Kontakt. Dann machen sich Angehörige zu Hause in Kolumbien große Sorgen. Gut 10.000 Kilometer entfernt, südlich von Cali in Kolumbien. In der Stadt Popayán lebt Cielo Paz mit ihrer Mutter und ihren Kindern. Für den Hausbau hat die Familie sich hoch verschuldet. Cielos Mann José hoffte auf schnelles Geld in der Ukraine.

0: José wollte schnell wieder nach Hause. Er geriet aber in russische Kriegsgefangenschaft, zusammen mit seinem Freund Alexander Ante. Der russische Staatssender RT veröffentlichte diese Bilder. Die beiden wurden wegen Söldnertums zu 13 Jahren Haft verurteilt. Nach Monaten ohne Kontakt brachte eine Vermittlerin Briefe aus der Haft.
1: Ich schreibe dir diesen Brief mit all der Liebe, die ich in meinem Herzen trage. Meine große Liebe, ich vermisse dich so sehr.
0: Wann sie ihren Mann wiedersehen wird, weiß Cielo nicht. Kolumbianische Kämpfer sind seit Jahren in Konflikten weltweit im Einsatz. Im Sudan, in Afghanistan, im Irak. Denn viele bringen Kampferfahrung mit, aus Jahrzehnten bewaffnetem Konflikt im eigenen Land. Jakob kämpfte früher gegen Guerillas und Drogenbanden. In der Ukraine zu kämpfen erschien ihm zunächst wie leicht verdientes Geld. Doch der Krieg in der Ukraine sei anders als alles, was er bisher erlebt habe. Das kann man überhaupt nicht vergleichen. Es ist völlig anders, denn man zieht in einen Krieg gegen eine Weltmacht wie Russland. Ihre Aufklärung, alles, was sie derzeit haben, ihre Artillerie, die fortschrittlichen Drohnen, die Kamikaze-Drohnen. So etwas haben wir in Kolumbien nicht. Hier hat die Guerilla meines Landes erst seit kurzem begonnen, Drohnen und solche Dinge einzusetzen, während das dort ein richtiger Krieg ist. Jakob zeigt uns seinen Militärausweis. Ukrainische Geldscheine, die er als Erinnerung aufbewahrt hat. Kolumbiens linker Präsident Gustavo Petro kritisiert, dass Landsleute in ausländische Kriege ziehen. Er bezeichnet Söldnertum als eine Form des Menschenhandels. Inzwischen wurde in Kolumbien ein Gesetz verabschiedet, das die Anwerbung von Söldnern verbietet. Nein, wir sind ukrainische Soldaten. Das Wort Söldner ist hier aufgekommen, in unserem Land. Dort drüben werden wir so nicht gesehen. Wir sind keine Söldner. Ja, wir sind Ausländer für die Menschen dort, aber im Grunde sind wir ukrainische Militärangehörige. Für diejenigen, die im Krieg bleiben, hat der Präsident versucht zu erreichen, dass sie die ukrainische Staatsangehörigkeit bekommen. Und er versucht auch, dass die Männer befördert werden können. Trotzdem rät Jakob heute davon ab, in die Ukraine zu gehen. Viele Kolumbianer würden dort einfach zu schnell sterben, sagt er. Für andere Ehemänner von Frauen in den Bergen Kolumbiens gibt es gar keine Hoffnung mehr, wie für Diego, den Mann von Karina Diana Rodriguez. Im Juni 2025 verschwand er in Cherson in der Südukraine. Kameraden schrieben ihr, er sei gefallen. Karina verkaufte das Motorrad, reiste von angespartem selbst in die Ukraine. Ein Kamerad übergab ihr nur diesen Koffer, seine Sachen teilweise noch neu.
1: Er hatte mir seine Entscheidung mitgeteilt. Weggehen, für das kämpfen, was er will. Berufliche Stabilität. Er sagte, er will einen Laster kaufen und einen Laden eröffnen, sein eigener Chef sein.
0: Auch Diego zog das Geld an. Statt dem Mindestlohn von 400 Euro hier, hoffte er auf 2600 Euro in der ukrainischen Armee. Nun ist er wahrscheinlich tot. Immer wieder schaut Karina dieses Video an, der Angriff, bei dem ihr Mann gestorben sein soll. Diego hatte davon erzählt, wie hart, wie brutal dieser Krieg sei. Er wollte nach Hause.
1: Mein Mann sagte mir nach seiner ersten Mission, dass er traumatisiert zurückkam, weil bei dem ersten Einsatz 12 Menschen starben. Es sei gewesen, als hätte jemand sie verraten und sie wie Kanonenfutter geopfert. Er sagte mir, dass sie ihren eigenen Urin tranken, dass er Blut urinierte, ohne Essen, ohne Wasser, ohne Waffen und ohne Munition.
0: Karina muss das Haus nun allein abbezahlen. Der Kredit läuft auf Diego. Doch ohne Totenschein, ohne offizielle Unterlagen, kommt sie weder an sein Konto noch an mögliche Entschädigungen. Karina hat sich mit anderen Angehörigen angefreundet. Karin Saldanas Bruder verschwand im Februar 2025. Nidia Rodriguez verlor ihren Sohn Wilmer. Seit Dezember 2025 hat sie nichts von ihm gehört. Die Geschichten ähneln sich. Auch sie wollten ein besseres Leben, schnelles Geld, interessierten sich für Militärisches, wussten aber wenig darüber, wie der Krieg geführt wird. Auch bei ihnen keine offizielle Bestätigung, kein Totenschein, nur Hörensagen.
1: Sie sind Kanonenfutter, wie sie in TikTok

0: sagen. Das sagt mehr als eine Person. Sie sind Kanonenfutter. Meine Familie und ich leben in einer Art Warteschleife und hoffen, dass wir irgendwann eine Antwort bekommen. Klarheit darüber, was passiert ist.
1: Anruf bei ihrer Freundin Luz, die gerade mit ihrer Mutter in der Ukraine ist, auf der Suche nach dem Bruder. Auf dem Maidan in Kiew in der Ukraine treffen wir Luz. Sie zeigt uns Videos von der Plattform TikTok. Kolumbianische Kämpfer werben für den Einsatz in der Ukraine. Man könne hier schnell einfaches Geld verdienen.
2: Ich lade alle spanischsprachigen Leute aus der ganzen Welt ein, sich unserer Truppe anzuschließen.
1: Solche Videos solle man zensieren, findet Luz.
0: Ein 17- oder 18-Jähriger schaut diese Videos und denkt, das Leben ist leicht, dass man einfach hierher kommen kann. Viele der jungen Leute, die in die Ukraine gegangen sind, sind unter 25.
1: Das sieht man auch hier. Hunderte Bilder getöteter Kolumbianer auf dem Maidan. Auch von Luz' Bruder. Er wurde 25 Jahre alt. Die Mutter erinnert sich noch an seinen letzten Anruf.
0: Er hat mir gesagt, bleib ruhig, er sei sicher und wir würden uns bald wiedersehen. Aber das war nicht so. Am 11. April kam die Nachricht, dass er vermisst wird. All diese Kolumbianer, die Sie hier sehen, sind wegen eines Traums gekommen. Ob ein wirtschaftlicher Traum oder nicht, sie kamen wegen eines Traums. Ein Traum, den sie jetzt nicht mehr leben können.
1: In Kiew erleben sie nun eine Odyssee von Behörde zu Behörde. Der Körper des Bruders wurde noch nicht gefunden, deshalb zahlt die Ukraine keine Kompensation. In der Nähe der ukrainischen Front ist sich Chris der tödlichen Gefahr durchaus bewusst. Von den vielen kolumbianischen Flaggen auf dem Maidan weiß er.
2: Sie haben ihr Leben gegeben, für das Gleiche, wofür ich hier bin. Es kann wegen der Liebe zu dieser Uniform sein oder wegen des Geldes. Die meisten kommen wegen des Geldes und dann haben sie ihr Leben dafür gegeben.
1: Und wann wirst du wieder an der Front sein?
2: Wenn der Kommandant sagt, dass wir los müssen, dann gehen wir los.
1: Und er weiß, ob er lebend zurückkommt. Dafür gibt es in diesem Krieg keine Garantie.
3: Vor einem Jahr haben enorme Mengen aus Fels, Geröll und Eis das kleine Dorf Blatten fast vollständig zerstört. Die zuvor evakuierten Einwohnerinnen und Einwohner haben alles verloren. Bis 2029 soll Blatten neu aufgebaut werden, doch es regt sich Widerstand. Muss man wirklich jedes von Bergstürzen betroffene Dorf wieder aufbauen? Stefanie Dott war in Blatten.
4: Nicole Kalbermattens Heimat liegt im Sperrgebiet, begraben unter 9 Millionen Kubikmetern Geröll und Eis.
5: Da war mal mein Zuhause, ja.
4: Wie sieht es dort heute aus? Das ARD-Kamerateam lässt die Drohne steigen. Vor fast einem Jahr verliert die Präsidentin des Musikvereins von Blatten ihr Zuhause. Ein Teil des Ortes ist vollständig verschüttet. Einige Ruinen stehen in einem Stausee.
6: Also mein Haus war hier circa. Hier hinten ist das Haus von meiner Oma. Das ist eigentlich noch intakt, aber leider voller Schlamm und Dreck.
4: Unter Schutt und Wasser liegen die Erinnerungen. An das erst vor 4 Jahren neu gebaute Haus mit der Schaukel der Kinder im Garten. An die Kirche, in der Nicole geheiratet hat. Den Proberaum ihres Musikvereins.
6: Es tut halt jedes Mal weh. Du weißt, was dort vorher war. Ich sage immer, wir hatten vorher das Paradies, eine schöne Wohnung, schönen Garten, die Eltern unmittelbar in der Nähe. Es war alles perfekt und dann auf einen Schlag war alles weg.
4: Die Familie lebt jetzt bei Freunden im Nachbarort. Sie will wieder zurück nach Blatten, wenn es neu errichtet wird. Als Vereinspräsidentin will sie vor allem eins, dass die Musik von Blatten weiterlebt. Am 28. Mai vergangenes Jahr kollabiert der Gletscher über Blatten, nachdem Felsen auf ihn herunterstürzen. Schmelzender Permafrost hatte den Berg instabil gemacht. Mehr als 300 Menschen verlieren ihr Zuhause. Zurück bleibt ein gigantischer Schuttkegel, der das Tal verschließt. Die Bewohner und auch einige Tiere waren schon Tage zuvor evakuiert worden. Ein Schäfer kommt dennoch ums Leben.

0: Am Tag der Katastrophe spricht der Gemeindepräsident vom Wiederaufbau.
1: Wir haben das Dorf verloren, aber nicht das Herz. Wir alle zusammen machen das Menschenmöglichste, damit wir das Dorf wieder aufbauen können und Platten eine Zukunft hat.
0: Die Pläne sind inzwischen beschlossen. Bis 2029 soll am Rande dieses Schuttkegels, nach Schätzungen für rund eine halbe Milliarde Franken, ein neues Platten entstehen.
2: Es ist ein Dorf mit Alpencharme. Was denken Sie sich mal hinter diesem Schuttkegel? Mit einer Kirche, einem eigenen Dorfladen, einem Dorfplatz, an welchem sich Jung und Alt trifft, an welchem wo Traditionen gelebt werden.
0: Es ist Ende April. Nicole Kalbermatten ist beim Startschuss für eine neue Zufahrtsstraße und eine Seilbahn dabei. Er wird als Meilenstein und Signal gefeiert.
3: Ein Signal dafür, dass der Wiederaufbau in vollem Gange ist. Und ein Signal dafür, dass das
0: symbolische Spatenstich für das Dorf eine wichtige erste Etappe beim Wiederaufbau. Für Nicole ein wichtiger Schritt in Richtung einer neuen Heimat.
4: Also es kann sicher nicht das Alte zurückbringen, das ist eigentlich allen klar. Wie wir es hatten, wird es nicht mehr geben. Aber es ist ein schönes Gefühl, ein Freudentag, alles geht voran.
0: Platten ist ein Extremfall, aber kein Einzelfall. Die Alpen sind für Kantone wie das Wallis eine Bedrohung. Die Risiken zeigt die Gefahrenkarte des Kantons. Felsstürme. Unterhalb dieser Gefahrenzonen liegen etliche Dörfer und Straßen. Christian Schmid ist Stadtforscher und Geograf. Er kennt Platten schon aus Kindheitstagen. Der Schuttkegel ist schon aus einigen Kilometern Entfernung zu sehen.
5: Das ist schon brutal, ja. Das ist Wahnsinn.
0: Platten wieder aufzubauen, findet er richtig. Aber die Selbstverständlichkeit des Wiederaufbaus hält er für falsch. Eine Diskussion darum sei ein Tabu in der Schweiz. Obwohl auch eine Umfrage zeigte, dass etwa die Hälfte der Befragten den Wiederaufbau kritisch sieht.
6: Es wird weitere Unglücke geben, früher oder später. Es wird weitere Forderungen geben nach Wiederaufbau. Und das ist wichtig zu sehen. Nicht? Also der Alpenraum, und das ist offiziell, hat heute eine Erwärmung, Klimaerwärmung von 3 Grad. Das ist das Doppelte der weltweiten durchschnittlichen Klimaerwärmung. Das hat massivste Auswirkungen.
0: Seine Forderungen: mehr Prävention, mehr Klimaschutz. Der Gemeindepräsident hört darin Einmischung und Kritik.
2: Die Katastrophe hat den Leuten sehr viel genommen. Und das jetzt politisch, klimatisch auszuschlachten, das ist sehr hart und sehr schwierig. Das heißt nicht, dass man sich dieser Diskussion nicht stellt.
0: Der Züricher will ein Tabu brechen. Das trifft im Wallis auf gemischte Gefühle.
6: Es geht mir darum, dass es im Prinzip ein Präzedenzfall ist und dass wir darüber nachdenken müssen, wie wir in weiteren Fällen eigentlich diese Situationen handhaben und wie wir das in einen größeren Zusammenhang einbetten können. Und der größere Zusammenhang ist der Alpenraum und ist die Schweiz. Diese Diskussion wird einfach nicht geführt in diesem Land.
0: Heute nimmt Nicole ihr Flügelhorn wieder in die Hand. Das erste Jahreskonzert der Musikgesellschaft Platten nach dem Bergsturz.
7: Musik kann ausdrücken, was Worte oft nicht ausdrücken können. Mitgefühl, Hoffnung und Zusammenhalt. Genau das versuchen wir heute auch musikalisch darzustellen.
0: Die Instrumente sind dank Spenden wieder vollständig. Platten macht wieder Musik. Zumindest dieser Wunsch hat sich bereits erfüllt.
8: Er verwandelt Bäckereien in temporäre Dancefloors. Dorian Gamont legt zwischen Croissants und Pain au Chocolat auf und will damit Menschen zusammenbringen. Außerdem möchte DJ Baguette mit seinen Auftritten auf das Sterben der Gemeinden in ländlichen Gebieten aufmerksam machen. Denn hier fehlt inzwischen oft die einfachste Infrastruktur wie Post oder Apotheke. Sabine Boland war auch auf dem Dancefloor unterwegs.
9: Guten Tag, Madame. Darf's noch was sein?
10: Aber gerne. Heute kommt zum traditionellen Baguette noch Rock'n'Roll dazu. DJ Baguette mischt auf.

0: zwischen Gebäck und Croissants. Ein paar Stunden zuvor. Die Bäckerei in Fontanil-Cornillon wird disco-bereit gemacht. Am Nachmittag wird Dorian Gamand alias DJ Baguette hier auflegen.
1: Mitten in der Bäckerei. Wird ein bisschen schwierig werden, aber das klappt schon.
0: DJ Baguette ist in ganz Frankreich unterwegs, diesmal in der Nähe von Grenoble. Er kann sich vor Anfragen kaum retten. Dorian Gamand ist seit 10 Jahren DJ. Letztes Jahr hatte er die Idee mit den Bäckereien.
1: Die Bäckerei ist das einzige Geschäft, das alle Menschen vereint. Sie trennt weder politisch noch religiös. Alle kommen da zusammen. Deswegen wollte ich gerne in Bäckereien auflegen.
0: Einzige Bedingung, es müssen traditionelle Handwerksbetriebe sein. Bei Les Délices de Lucas wird alles selbst gebacken. Anne-Laure und David Stacchetti wollten DJ Baguette unbedingt nach Fontanil locken. Er passt perfekt zu ihrem Ort, finden sie.
1: Der frühere Bürgermeister hat gesagt, wir seien ein gallisches Dorf. Er wollte, dass es hier wie früher ist, wo Menschen zusammenkommen. Genauso ist es auch.
0: Punkt 16 Uhr geht's los. Neben dem DJ-Pult läuft der normale Verkauf weiter. Die Kundschaft kommt auch von weiter her.
2: Ich wohne in einem kleinen Örtchen. Die Bäckerei hat zugemacht. Es ist tot dort. Aber Sie sehen ja, wie nötig eine Bäckerei ist. Lebenswichtig für einen Ort.
0: Es gibt viele Dörfer ohne Infrastruktur in Frankreich mit unzufriedenen Einwohnern. Hier ist es anders, nicht nur heute. Manche wollen gar nicht mehr weg. Vor der Bäckerei gibt es Snacks für alle kostenfrei.
2: Wir haben schon mit ein paar Leuten gerechnet, aber so viele? Es ist toll, die Leute lächeln, tanzen. Wir sind glücklich.
0: Für seine Auftritte bekommt Dorian Gamand eine Aufwandsentschädigung, aber kein Honorar. Das Bäckershandwerk liegt dem DJ am Herzen.
1: Das Brot ist ein typisches Symbol unseres Landes. In der Bäckerei fühlt man sich wohl und es riecht gut. Nach der Schule holt man sich Croissants oder Schokoladenbrötchen.
0: Dorian Gamand möchte noch viele Bäckereien als DJ verzaubern. Auch deutsche Backstuben sind schon auf ihn aufmerksam geworden.
1: Ich will alles geben. Ich will dieses kleine Körnchen Verrücktheit befreien, das wir alle in uns haben. Heute ist das gelungen.
0: Das Geheimnis von DJ Baguette: einen Moment den Alltag vergessen lassen, an einem Ort, der alltäglicher nicht sein könnte.
3: Japan ist eine Teenation. Berühmt vor allem für seinen Matcha. Das grüne Pulver erlebt gerade nicht nur in Japan, sondern rund um die Welt einen riesigen Hype. Denn Matcha lässt sich nicht nur als Tee trinken. Es landet im Eis, im Kuchen, sogar in Cremes und Gesichtsmasken. Überall ist Matcha. Die Produzenten in Japan freuen sich über so viel Nachfrage. Aber die Ernte ist unglaublich anstrengend, wie Thorsten Iffland herausgefunden hat.
4: Dieser Tag wird Spuren hinterlassen, so viel ist sicher. Daumen, Zeigefinger und Mittelfinger werden besonders beansprucht, sagen die erfahrenen Erntehelferinnen. Ich unterstütze sie heute beim Pflücken von grünem Tee. Und das ist mühsame Handarbeit. Nur einmal im Jahr ist Ernte und da zählt jedes Blatt. Das ist Seigo Koyama, der Chef des Teehauses. Seit knapp 20 Jahren leitet er das Familienunternehmen.
5: Ja, wir stehen mitten im Grünen. Ich habe ehrlich gesagt keine Ahnung, auf was ich jetzt achten muss. Deswegen frage ich mal einen, der sich damit auskennt. Das ist Seigo-san. Seigo-san, Shatsumi no Hoho, oshiete
6: kudasai. Teezweige haben braune und grüne Stängel. Und diese zarten Blätter sind die neuen Triebe, die in diesem Frühjahr gewachsen sind. Für den Matcha brauchen wir nur die jungen Blätter.
4: Besonders gut wachsen die hier in Uji, ganz in der Nähe von Kyoto, mitten in der Stadt. Alles beschattet, das macht den Tee süßer und die Blätter grüner. Der weltweite Matcha-Hype treibt die Produktion an ihre Grenzen. Für Japan selbst bleibt kaum was übrig. Der Job anstrengend und eintönig. Gute Erntehelfer zu finden, schwierig bei nur knapp 7 Euro Stundenlohn.
5: Ich habe die ganze Zeit Angst, dass ich eines dieser hochwertigen Blätter übersehe.
4: Nach 4 Stunden die erste Pause. Alle hier sind Frauen. Alle hier sind schon was älter. Die meisten helfen seit Jahrzehnten bei der Ernte. Nachwuchs gibt es kaum. Yoshiko Moriko erzählt mir, was die größte Herausforderung ist. Ihre Finger tun weh, auch der Rücken, sagt sie. Aber es macht Spaß. Die Ernte und die Qualität des Tees auch in diesem Jahr gut. Firmenchef Seigo Koyama ist zufrieden, freut sich über den Boom. Die Preise haben sich aufgrund der weltweiten Nachfrage zuletzt fast verdreifacht. Das grüne Gold, in seiner Heimat längst ein Luxusprodukt.
6: Die Menschen in Japan müssen inzwischen deutlich mehr bezahlen, um Matcha zu bekommen. Das ist einerseits erfreulich, aber wir sorgen uns um die japanische Teekultur.
4: Nach der Ernte geht es gleich in die Fabrik. Aus dem grünen Tee Tencha soll Matcha werden.
5: Das klappt ja super bei mir.
4: Der erste Schritt, die Teeblätter gleichmäßig auf der Produktionsstraße verteilen. Dann werden sie bei rund 100 Grad gedämpft. Dadurch bleiben die Blätter schön grün. Anschließend Lufttrocknung. Und dann geht's ab in den Ofen. Die Blätter, knusprig wie Chips, schmecken ein bisschen wie Spinat. Nun kann der Tee gelagert werden.
5: Jetzt wollen wir natürlich auch sehen, wie unser Matcha am Ende gemahlen wird. Und das bedeutet Hygienestufe 1. Sieht hübsch aus, nehme ich an. Aber sicher ist sicher. Seigo-san, ikimashou.
4: Rein ins Allerheiligste einer Matcha-Fabrik, den Mahlraum. Es riecht nach frisch gemähtem Gras und Algen. 15 Stunden am Tag rotieren diese Granitmühlen. 50 Gramm schaffen sie pro Stunde. Nur dann kommt am Ende das superfeine Pulver raus, das in Deutschland im Supermarkt steht.
5: Hier riecht alles nach Matcha. Man spürt das Matcha-Pulver in der Luft. Hier zum Beispiel einmal den Finger rangehalten, knallgrün. Das ist wirklich ein echtes Matcha-Paradies hier.
4: Feierabend.
5: Hi.
4: Ich bin wirklich überrascht, wie viel Handarbeit in dem Lifestyle-Getränk steckt. Und das längst nicht nur bei seiner Zubereitung. Das merkt man übrigens auch am Preis. Der teuerste Matcha ist meist auch der beste.
7: Das waren die Weltbilder. Uns gibt's wieder schon nächste Woche, am 9. Juni.

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1: Herzlich willkommen zum Thüringen-Journal. Es ist ein aufregender Abend im Volkshaus in Jena, wo nachher der Deutsche Demografiepreis verliehen wird. Zum ersten Mal in Thüringen. Wer ihn bekommt für Projekte, die den demografischen Wandel zukunftsfähig machen, ist noch nicht raus. In wenigen Minuten aber wissen wir vielleicht mehr. Diese Themen haben wir auch. Fronleichnam, wie Tradition im Eichsfeld Glauben sichtbar macht. Großturnier, wie Erfurt zum Zentrum des deutschen Tischtennis wird. Und Ausstellung, wie Bachfeste zur weltweiten Tradition wurden. Heute ist der zweite Donnerstag nach Pfingsten und das bedeutet im Eichsfeld und in einigen Gemeinden der Rhön gesetzlicher Feiertag, einer der wichtigsten der katholischen Kirche, Fronleichnam. Die Geschäfte haben also zu auf den Straßen in Heiligenstadt, aber sind Hunderte unterwegs für den Gottesdienst und solche Bilder der großen Prozession zu Ehren des letzten Abendmahls Jesu.
2: Diese Monstranz steht im Mittelpunkt der Fronleichnamsprozession. Der Küster zeigt das aufwendig verzierte Gefäß in der Sakristei, einem Vorbereitungsraum in der Ägidienkirche. In der Monstranz wird später eine geweihte Hostie durch Heiligenstadt getragen. Sie erinnert an das letzte gemeinsame Mahl von Jesus mit seinen Jüngern. Auch beim Festamt der feierlichen Messe auf dem Marktplatz bekommen die Gläubigen eine Hostie. Die sogenannte Eucharistiefeier verbindet alle zu einer Gemeinschaft, erklärt Propst Marcellus Claus. Sie kann den Glauben an Gott vertiefen und ganz praktisch im Alltag Kraft spenden.
3: Da gibt es manchmal Tage, da hat man den ein oder anderen Problem oder Sorge oder Aufgabe, die vor einem liegt. Und da ist die morgendliche Feier der Eucharistie dann eine wirkliche Stärkung und dann fühlt man sich danach auch wirklich gestärkt.
2: Bei der Fronleichnamsprozession trägt er die Monstranz mit einer Hostie durch Heiligenstadt, zudem von einem Tragehimmel geschützt. Mehrere hundert Menschen haben sie begleitet. Fronleichnam ist eine der höchsten Feiertage im römisch-katholischen Kirchenjahr. Auch in anderen katholischen Gemeinden im Eichsfeld sowie in der Rhön fanden heute Fronleichnamsprozessionen statt.
1: Dass wir weniger und älter werden, das lässt sich nicht schnell ändern. Aber wie wir damit umgehen, vor allem in Unternehmen, das wird in Zukunft den Unterschied machen. Innovative Lösungen sind gefragt, wenn es zum Beispiel darum geht, das eigene Personal möglichst lange fit zu halten und Nachwuchs zu gewinnen. Die besten Konzepte würdigt jedes Jahr der Deutsche Demografiepreis. Zur Stunde wird er zum ersten Mal in Thüringen verliehen. Und auch zwei Nominierte aus dem Freistaat hoffen drauf. Wir stellen sie Ihnen vor.
4: Immer im gleichen Takt belädt der Roboter die Fräsmaschine. Präzise bearbeitet sie einen Metallstab nach dem anderen. Einen Mitarbeiter sucht man hier erstmal vergebens, denn die Drehtechnik Jakusch aus Saalfeld hat einen Großteil der Produktion automatisiert und digitalisiert. Nicht etwa, um Mitarbeiter loszuwerden, nein, um sie zu entlasten, so der Firmenchef. Die Zahl von 40 Beschäftigten ist seit Jahren gleich, aber die Aufträge werden mehr. Und weitere Mitarbeiter sind schwer zu kriegen.
5: Die Arbeitsbelastung wird in den nächsten Jahren zunehmen aufgrund der Demografie. Und deswegen ist es so wichtig, dass wir klare Informationen haben, bekommen wir durch Digitalisierung und KI.
4: Die digitale Produktion verschafft den Mitarbeitern außerdem flexible Zeitfenster, in denen sie auch mal nach Hause gehen können. 7,6 Stunden bezahlte Freizeit gibt es hier im Monat. Für Johannes Häsler ein ganz wichtiges Angebot.
6: Wenn man mal einen Arzttermin hat, man spricht das mit seinen Kollegen ab oder muss die Kinder irgendwo zum Sport fahren und die Frau ist verhindert, dann ist das eine kurze Absprache, man organisiert sich da kurz und dann ist das eine ganz tolle Sache.
4: Attraktive Arbeitsbedingungen, bei denen der Mensch im Mittelpunkt steht. Damit hat sich das Saalfelder Unternehmen für den Deutschen Demografiepreis ins Rennen gebracht. Genau wie ein anderes Projekt aus dem Norden Thüringens, das regionale Unternehmen und Schüler zusammenbringt. Tag in der Praxis heißt es und Maddox Sturm macht mit. Einmal in der Woche ist der Schüler einen festen Tag in einem Ausbildungsbetrieb, aktuell beim Kurbelhersteller Feuer Powertrain. Reinschnuppern, orientieren, was es so für Jobs gibt. Für den 14-Jährigen hat sich das Projekt der Arbeitsagentur schon ausgezahlt.
7: Ja, ich will meine Lehre hier anfangen, als Mechatroniker. Und dann auch später, denke ich mal, hier arbeiten.
4: Logisch, dass auch das Unternehmen von dem Projekt begeistert ist. Bei der Gewinnung von Nachwuchs sei der Kontakt zu Schülern Gold wert. Allein bei Powertrain sind aktuell 100 Stellen unbesetzt.
1: Und in diesen Minuten steigt nun die Spannung bei unseren Thüringern und den anderen der insgesamt 72 Bewerber für den Deutschen Demografiepreis. Und für uns im Volkshaus in Jena steht jetzt Christian Müller. Christian, ist denn jetzt schon was durchgesickert, wer den Preis bekommen könnte?
8: Ja, Aline, durchgesickert ist schon ein Preisträger in der Kategorie Gesundheit fördern. Und da ging der Sieg an ein Straßenkinderprojekt aus Berlin. Es gibt ja insgesamt 4 Kategorien, die heute Abend ausgezeichnet werden, nämlich Zusammenhalt stärken, Kompetenzen entwickeln, dann eben Gesundheit fördern, das, was gerade im Hintergrund läuft, und die Zukunft der Arbeit gestalten. Und du hattest es gesagt, 72 Unternehmen und Projekte hatten sich in diesen 4 Kategorien beworben. Und 12 Projekte sind für den heutigen Abend für diese Gala, für diese Auszeichnungsveranstaltung nominiert worden. Und unsere Thüringer, die sitzen ziemlich weit vorne hier im Saal. Und die sind natürlich schon sehr, sehr gespannt, wann sie endlich aufgerufen werden, wie so ein Abend eben immer läuft. Da gibt es vorher erst noch ein paar Reden. Da stellen sich die Sponsoren vor. Unter anderem sind auch welche aus Jena dabei, wenn ich mal hier drüben auf die Tafel schaue, nämlich die Firma Jenoptik. Auch die Stadt Jena beteiligt sich, die Firma Züblin, also alles Unternehmen aus Thüringen, die dafür sorgen wollen, dass Demografie eben in Thüringen auch in Zukunft besser gestaltet werden kann. Deshalb auch der Umzug von Berlin hier nach Jena, weil man sagen wollte, in Berlin, da gibt es jeden Abend irgendwie 50 Preisverleihungen, aber in Thüringen, da ist das was Besonderes an diesem Abend, und deswegen hat man sich Zeit genommen und ist heute Abend hier nach Thüringen gekommen. Aber die Chancen, so viel darf ich verraten, die stehen für die Drehtechnik Jakusch aus Saalfeld wirklich gut. Ich hatte mich vorhin noch mal mit ein paar Verantwortlichen unterhalten, und die sind guter Dinge, dass sie ganz oben auf der Siegerliste heute Abend stehen können. Wir dürfen es natürlich noch nicht offiziell verraten, aber ich sage mal so, gut gemacht, Jena. Und wir bleiben natürlich für Sie dran und werden dann die Bilder von der Preisverleihung und von den zu Ehrenden zeigen. Morgen Abend gibt es die dann bei uns im Thüringen-Journal. Und mit diesen Live-Eindrücken aus dem Volkshaus in Jena gebe ich zurück zu euch ins Studio.
1: Ja, vielen Dank, Christian Müller. Die SPD, die hat es weiter nicht leicht. Die Umfragewerte im Bund, aber auch hier in Thüringen, sind schlecht. Gerade noch zweistellig in Berlin, in Erfurt bei etwa 7%. Sowohl im Bund als auch in der Thüringer Brombeer-Koalition sind die Sozialdemokraten jeweils das schwächere Glied. Gestern beim Jahresempfang der Thüringer SPD-Fraktion ging es deswegen auch um Konzepte, um aus dieser Misere herauszukommen, gerade hier im Osten.
9: Geht es nach der SPD-Bundeschefin, dann sollen wieder die Arbeiter zurückgewonnen werden. Viele hätten den Sozialdemokraten den Rücken gekehrt und seien zur AfD gegangen. Für Bärbel Baas müsse ihre Partei noch viel stärker klarmachen, wer für sichere Standorte und Arbeitsplätze stehe.
10: Wenn wir jetzt in dieses Land investieren, wir geben 500 Milliarden aus, erwarte ich natürlich auch von Unternehmen, dass sie auch den Belegschaften und den Beschäftigten eine gewisse Standort- und Beschäftigungsgarantie geben. Denn es geht ja darum, in dieses Land zu investieren. Und das muss auch am Ende für die Beschäftigten da sein.
9: Am Rande der Gespräche wurden auch die Reformvorschläge der Bundesarbeitsministerin diskutiert. Diese könne sich ein höheres Renteneintrittsalter als mit 67 vorstellen. Außerdem sollten Beamtinnen und Beamte in die gesetzliche Rentenversicherung einzahlen.
11: Ich halte das für einen sehr guten Vorschlag. Das ist ja auch eine Idee, die in der SPD schon lange vertreten wird, dass wir die Menge derer, die einzahlen in die Sozialsysteme, einfach verbreitern, um dann eine leistungsfähigere Rentenversicherung auch zu haben. Wir wissen, dass das ein dickes Brett ist, aber ich glaube, das sind genau die Fragen, die jetzt diskutiert werden.
12: Ich persönlich finde den sehr gut, weil wir endlich quasi das Gefühl von einer Zweiklassengesellschaft überwinden würden. Und wir sind alle gleich, wir zahlen alle ein, und deswegen Daumen hoch.
13: Das wäre erstmal eine Belastung. Das muss man vor Augen halten, sich, wenn man über diesen Vorschlag letztendlich eine Entscheidung trifft. Grundsätzlich stehe ich hinter diesem Vorschlag. Das ist ein alter SPD-Vorschlag, und der ist auch richtig.
9: Und auf solche alten SPD-Vorschläge wollen die Sozialdemokraten in Zukunft auch wieder verstärkt setzen, um Wählerschaften zurückzugewinnen und so vielleicht aus ihrem Umfragetief rauszukommen.
1: Ja, über den demografischen Wandel haben wir gerade schon mal gesprochen. In Thüringen werden seit Jahren zu wenig Kinder geboren. Die fehlen auch in den Kitas. Viele der kleineren Einrichtungen kämpfen deswegen ums Überleben. Müssten schließen, nun will das Land helfen. Die Nachrichten mit Jana Münchhof.
14: Die Thüringer Landesregierung hat sich im Streit um Millionen für die Kitas offenbar geeinigt. Wie die Ostthüringer Zeitung berichtet, sollen in diesem und im kommenden Jahr jeweils 5 Millionen Euro fließen. Davon sollen rund 650 Kitas im Land profitieren, die 50 oder weniger Kinder haben. Weitere 12 Millionen Euro sind für Kita-Fusionen vorgesehen. Nächsten Freitag entscheidet der Bildungsausschuss. Die Linke hat laut OTZ bereits Unterstützung signalisiert. Ehrenamtsstiftung verleiht Engagementpreis. Preisträger in der Kategorie gemeinnütziger Organisationen ist das Dorfleben Judenbach im Kreis Sonneberg. In 15 Arbeitsgemeinschaften halten die Einwohner ihr Dorf am Laufen. Ausgezeichnet wurde außerdem Kunstschmied Falk Notnagel aus Steinbach-Hallenberg. In der Kategorie Jugend gab es 2 Preise für musikalische Frühbildung und für den Einsatz bei der Feuerwehr. Der Preis ist jeweils mit 2.000 Euro dotiert. Der Start in die Badesaison im Biobad Glücksbrunn in Bad Liebenstein verschiebt sich. Wie die Stadt mitteilte, kann das Bad nicht wie gewohnt am Samstag öffnen. Bei einer Wasserprobe wurden erhöhte E. coli-Werte festgestellt. Jetzt arbeitet ein Team daran, die Ursache

0: Ursache zu finden und die Wasserqualität wiederherzustellen. E. coli-Bakterien können Magen-Darm-Erkrankungen auslösen. Der Flughafen Erfurt-Weimar kann staatliche Beihilfen von bis zu 6 Millionen Euro erhalten. Die EU-Kommission genehmigte nach eigenen Angaben die staatliche Finanzhilfe für Thüringens einzigen internationalen Flughafen. Er erhält bisher jährlich einen Betrag aus der Landeskasse, um die Kosten zu decken. Dieser Betrag soll mit steigenden Passagierzahlen und mehr Flugverbindungen zurückgefahren werden. Petition zur Abschaffung der BLF angehört. Der Petitionsausschuss des Landtags hat sich mit der Petition zur Abschaffung der besonderen Leistungsfeststellung an Thüringer Gymnasien beschäftigt. Die Unterstützer wollen, dass Gymnasiasten nach der 10. Klasse automatisch den Realschulabschluss erhalten, wenn sie in die 11. Klasse versetzt werden. Außerdem fehle die bundesweite Anerkennung des Thüringer BLF-Abschlusses. Die Petition geht jetzt in den Bildungsausschuss.
1: Sportlich geht's weiter. Die deutsche Hauptstadt des Tischtennis ist bis Sonntag Erfurt als Gastgeber der Tischtennis-Finals und das schon zum dritten Mal. Vor allem für den Nachwuchs ist es toll, in großer Halle vor Publikum spielen zu können. Genauso wenig selbstverständlich, aber sind die vielen ehrenamtlichen Helfer. Sandra Vogtmann über die besondere Atmosphäre dieses Turniers.
2: Donnerstagmorgen um 8 Uhr. In knapp 1,5 Stunden gehen sie los, die Tischtennis-Finals, die sich selbst als Europas größtes Tischtennisfest bezeichnen. Heute ist außerdem Schülertag. 300 haben sich angemeldet. Ohne freiwillige Helfer und Helferinnen wäre ein solches Sportevent nicht möglich. Eine von mehreren hundert an diesem langen Tischtenniswochenende ist Simone aus Brandenburg.
3: Warum machen Sie hier mit als Volontär?
4: Es macht einfach Spaß. Also gerade beim Tischtennis ist es eine absolut große Familie. Man kennt sich über viele Jahre und es macht Laune.
3: Nehmen Sie extra Urlaub?
4: Ja, aber das ist in Ordnung. Also wir werden verpflegt, wir bekommen die Einkleidung. Unterkunft müssen wir uns selber suchen und auch die Anreise selber zahlen.
3: Wahnsinn, da kriege ich ja gleich Gänsehaut. Also was wäre die Welt ohne Leute wie Sie? Vielen Dank.
4: Gern geschehen.
2: Simone fährt gern Auto, deshalb macht sie Fahrdienst, für Sportler zum Beispiel. Im wahren Leben ist sie Angestellte in der Verwaltung. In der Messe werden inzwischen die Schläger geschwungen. Die Freude am Sport entdecken und sich dann Tricks bei den Profis abschauen, auch das ist Teil des Konzeptes. 33 km/h Ballgeschwindigkeit, für einen Laien schon gut, die Profis lassen sie mit bis zu 170 km/h fliegen. Ich bin weit weg vom Profi. Stefan versucht, mich nicht ganz so alt aussehen zu lassen. Der Physiotherapeut aus Friedrichroda ist bereits zum dritten Mal als Helfer dabei. Er lebt das Ehrenamt auch als Trainer und im Verband.
5: Ich habe Lust, die Veranstaltung zu unterstützen, die verschiedenen Bereiche zu sehen, das Ganze drumherum aufzusaugen, die Atmosphäre, die Stimmung hier in der Halle. Das treibt mich an, das macht mir Spaß. Deswegen bin ich hier.
3: Und er hat noch eine ganz besondere Eröffnungsaufgabe. Das verrate ich jetzt aber noch nicht. So, wer ist jetzt wer? Moment mal. Stefan?
6: Ja.
3: Stefan ist jetzt eine Puffbohne. Na dann, waltet eures Amtes.
2: Inzwischen ist es 21:30. Die Tischtennis-Finals 2026 werden jetzt offiziell eröffnet. 1.100 Athleten aus ganz Deutschland sind angereist. 6 deutsche Meisterschaften werden ausgetragen. Profis und Nachwuchs direkt nebeneinander. Eine große Bühne für alle. Das mag auch Thüringens Medaillenhoffnung Till.
7: Es ist einfach eine größere Atmosphäre, mehr Fans oder überhaupt mal Fans und es ist einfach ein geiles Feeling hier zu spielen.
8: Einfach die Atmosphäre und es sind so viele verschiedene Klassen hier und es ist einfach jedes Jahr ein tolles Event.
2: Über ein Jahr Vorbereitung und tausende helfende Hände sorgen nun für strahlende Sportleraugen. In Halle 1 laufen noch die Vorbereitungen für die großen Stars des deutschen Tischtennis, die am Wochenende ihre Meisterschaft austragen.
3: Wenn Sie jetzt denken, Volunteer bei den Tischtennis-Finals, das wäre auch was für mich. Die Finals finden nächstes Jahr Anfang Mai statt. Und dann könnten Sie sich ab Anfang Februar dafür bewerben. Und dann sind Sie auch einfach mittendrin.
2: Oder Sie kommen bis Sonntag schon mal als Zuschauer Tischtennis-Luft schnuppern.
1: Studieren in Thüringen, das hat bei Indern einen guten Ruf. Etwa 5.400 von ihnen studieren schon bei uns und es könnten bald auch noch mehr werden, denn die TU Ilmenau hat am 5. Tag der Delegationsreise von Thüringer Politikern, Wirtschaftsvertretern und Wissenschaftlern in Indien heute innerhalb einer Woche ihre zweite Hochschulpartnerschaft abgeschlossen.
6: Der Präsident der TU Ilmenau, Kai-Uwe Sattler, wurde heute in Hyderabad mit einer spontanen Baumpflanzung überrascht, als Zeichen einer fruchtbaren Zusammenarbeit. Denn die Technische Universität wird ab sofort mit dem BITS-Pilani-Institut in Hyderabad kooperieren. Der offizielle Vertrag dafür wurde bereits am Sonntag in Delhi unterzeichnet.
9: Also was ich mir gut vorstellen kann, ist, dass wir Masterstudierende austauschen, also wirklich die Besten, die nach Deutschland kommen, aber eben damit auch Kandidaten für Doktorandinnen und Doktoranden finden, aber eben natürlich auch auf dem Bereich der Wissenschaftler einen Austausch haben, wo dann wirklich sehr gute Wissenschaftler von uns hierher gehen und hier auch mit in den Laboren mal schauen können, gemeinsam arbeiten, gemeinsame Publikationen machen, vielleicht auch Projekte starten, aber eben auch die besten Leute von hier zu uns kommen.
6: Die indische Hochschule wurde 2008 gegründet und gehört inzwischen zu den besten im Bereich der Ingenieurswissenschaften, also perfekt für Ilmenau. 2 Jahre hat Sukhdeep Singh diese Kooperation vorbereitet. Der Inder kam 2008 als Doktorand nach Ilmenau, lernte Deutsch und leitet inzwischen eine Forschungsgruppe.
10: Ich bin halbe Inder, halbe Deutsch, nicht voll von beider Seite und habe ich Verantwortung von die beiden Länder. Fühle ich mich so. Und wenn man eigentlich irgendwas zurückgeben kann, das haben wir als Ausländer immer gewünscht. Und deswegen diese Möglichkeit, so mit einem tollen indischen Institut zu kooperieren, habe ich gedacht, das muss man machen.
6: Und die indischen Studenten würden an der TU auf eine große Gruppe ihrer Landsleute treffen. Etwa 500 Inder studieren in Ilmenau.
1: Und weitere Neuigkeiten in Kurzform hat Jana jetzt noch mal eine Nachricht.
0: Die Stadtratswahl vor 2 Jahren in Steinbach-Hallenberg ist ungültig und muss wiederholt werden. Das hat das Verwaltungsgericht Meiningen entschieden. Laut Gericht hat Bürgermeister Markus Böttcher vor der Stadtratswahl im Mai 2024 gegen das Neutralitätsgebot verstoßen. Dadurch sei das Wahlergebnis beeinflusst worden. Geklagt hatte ein unterlegener Kandidat einer Wählergemeinschaft. Tiefenort feiert saniertes Erdfallgebiet. 22 Jahre nach dem ersten Erdfall ist das Areal zwischen der Frankensteinstraße und der Grundschule an die Gemeinde übergeben. Für rund 2 Millionen Euro sind Straßen und Fußwege erneuert und das Gebiet befestigt worden. 2002 ereignete sich hier der erste Erdfall. Bis 2010 folgten weitere dieser geologischen Ereignisse. Mehrere Bewohner verloren dadurch ihr Zuhause. Durch einen Telefonbetrug hat eine ältere Frau in Schmalkalden 100.000 Euro verloren. Laut Polizei hatten die unbekannten Täter gestern bei der Frau angerufen und behauptet, ihr Sohn sei an Krebs erkrankt und brauche ein teures Medikament. Als die angebliche Freundin des Sohnes anrief, glaubte die Seniorin die Geschichte. Sie übergab das Geld dann bar an die Betrüger. Kunstfest Weimar stellt diesjähriges Programm vor. Unter der neuen Leitung von Katharina Germo und Juliane Hahn wird das Festival deutlich entschlackt. So gibt es vom 21. August bis zum 6. September etwa 100 Veranstaltungen, darunter Konzerte, Tanztheater und Mitmachangebote. Den Auftakt machte im Ilmpark eine Zirkuskompanie aus Frankreich. Auch eine Performance im Schwanseebad ist geplant. Das Lichthaus in Weimar soll erstmals als Festivalzentrum dienen.
1: Und wo wir gerade bei den Festen sind, Thüringen ist Bachland, sein Epizentrum natürlich das Bachhaus in Eisenach. Hier residiert die neue Bach-Gesellschaft. Die hat vor 125 Jahren das erste Bachfest in Berlin gefeiert. Und so gibt es zu diesem Anlass auch eine neue Ausstellung, Phänomen Bachfest.
11: Es begann in Berlin, genau 1901. Da gab es das erste Bachfest oder, wie wir heute sagen, Festival. Veranstaltet von der neuen Bach-Gesellschaft. Grund, sich selbst eine Jubiläumsausstellung zu schmeißen, die aber auch gleich ein Phänomen aufzeigt. Denn Bachfeste gibt es mittlerweile überall auf der Welt.
12: Wir haben 83 Bachfeste auf der Welt gefunden, die meist jährlich große Veranstaltungen machen, mit vielen, vielen Musikern, noch viel, viel mehr Zuhörern. Das ist ein Phänomen geworden, das gibt es für keinen anderen, das gibt es nur für Bach. Das ist, Bachfest ist ein Wort im Englischen geworden, wie Oktoberfest oder Kindergarten oder Bratwurst.
11: Gut zu wissen, nur Bach gewidmete Festivals sind tatsächlich einzigartig in der Musikwelt.
13: David had a assembled a group of like-minded, committed, and genuine people.

0: singing music that's like 300 years old.
1: Sowas gibt's für keinen anderen Komponisten, nicht mal Wagner. Ein Erklärungsversuch?
2: Wer Bach mal gespielt hat, der weiß, man wird mit Bach nie fertig. Man ist nie völlig zufrieden, wie man ihn gespielt hat. Bei Bach will man immer weiter üben. Und ich glaube, das überträgt sich auch die Hörer. Die merken auch, das kann man noch mal hören, das kann man fünfmal hören. Und er hat was Überzeitliches berührt.
1: Zu gerne reklamiert Leipzig Bach für sich. Doch Eisenach als Geburtsstadt, sozusagen Wiege des Komponisten, hat bei den Festen die Nase vorn.
2: 1912 gründete sich das erste. Das Bachfest zur Einweihung des Eisenacher Bachdenkmals 1884 war ein Vorbild für die Bachfeste. Wir können also hier in Eisenach behaupten, wir sind ein bisschen Schnee von dem Schneeball, der geworfen wurde.
1: Jörg Hansen spricht gar von einer Bach-Festival-Lawine, die über die Musikwelt gekommen sei. So erklärt es zumindest die Ausstellung. Und die Bach-Gesellschaft will gerne noch mehr davon.
2: Wenn jemand Interesse hat, die Bach-Gesellschaft gibt es nach wie vor. Sie hilft mit bei Bachfesten, gibt Tipps und kann örtlichen Gemeinden helfen, eins zu veranstalten. Ja.
1: Viel Wissenswertes für Fans. Phänomen Bachfeste in Eisenach.
3: Und musikalisches, sehenswertes, aber auch abenteuerliches gibt es in den kommenden Tagen einiges zu erleben im Land. Theresia Schuler hat Ihnen wieder ein paar Tipps zusammengestellt.
4: Guten Morgen. Ihr Pilot, Kapitän Scharf, begrüßt Sie an Bord von Flug 745. Ich sehe, wir haben prächtiges Flugwetter.
5: Scharf hat einen großen Traum. Fliegen wie die Vögel. Ihr Freund Wolf ist skeptisch. Aber natürlich hilft er Scharf. Stellt sich raus, es ist gar nicht so einfach, eine Flugmaschine zu bauen.
6: Wie schön das hier aussieht.
5: Zusammen können wir fliegen. Das beliebte Kinderbuch wird hier zum Bühnenstück. Ein Märchen übers Nicht-Aufgeben, übers Nicht-den-Mut-Verlieren, übers Freunde-Sein. Ob Eltern, Großeltern da nicht mindestens genauso viel lernen? Wer weiß. Samstag ist Premiere im Theater Weitspeicher in Erfurt. Zusammen was auf die Beine stellen, dachten sich hier Mutter und Sohn. Doris und Martin Ziegler. Beide Künstler, beide der Leipziger Schule eng verwandt. Sie war selbst Professorin an der berühmten Hochschule für Grafik und Buchkunst in Leipzig. Er war Meisterschüler von Hohepriester Neo Rauch persönlich. Jetzt teilen sie sich eine Ausstellung an zwei Orten, Suhl und Zellamelis. Zu sehen ist Contra Stair noch bis 16. August. Oder wie wär's mit ein bisschen Urwald? Schon das Wort klingt nach Abenteuer und Entdeckungsreise. Seit 15 Jahren darf sich der Hainich Weltkulturerbe nennen. Ein Grund zum Feiern und zum Erzählen. Von Herausforderungen, Entwicklungen, Erfolgen der vergangenen 15 Jahre. Ein Nationalparkranger führt dazu durch den Nationalpark und lässt die Besucher staunen, 3 Stunden lang. Sonntag um 10 Uhr geht's los. Zum Schluss wird's noch mal mellow. Let love heal our wounds, then for her, 'cause your heart... Fola Dada, eine der markantesten Stimmen im deutschen Jazz. Getragen von Musikern Deluxe, ein Erlebnis. Und der Hauptakt im diesjährigen Arnstädter Jazz Weekend. Sisters and brothers. Erlesene Jazzperlen, das Arnstädter Programm reiht sie aneinander. Von heute bis Sonntag, wer einen Festivalpass kauft, muss sich noch nicht mal entscheiden.
3: Ja, und zu guter Letzt, in jedem Fall sind da draußen, selbst wenn es mal regnet, gerade ja eher dünnere Sachen angesagt, nicht allerdings in Brotterode-Trusetal. Dort trugen sie heute auch mal dicke Felle. Aus gutem Grund. Denn am Besucherbergwerk Hün waren heute die sogenannten Freigeister Thüringen unterwegs. Das ist eine Brauchtumsgruppe, die sich zum Beispiel als Krampus verkleidet, also als den furchterregenden Begleiter des heiligen Nikolaus. Und der wurde dargestellt von einer Brauchtumsgruppe aus Nordrhein-Westfalen. Denn die zieht alle 2 Jahre durch eine Region in Deutschland und macht Werbung für ihre Bräuche. Zum Beispiel, dass sie am Nikolaustag in ihren Kostümen Geschenke verteilen. Und davon wissen jetzt auch die Menschen in Brotto-Rose-Trosetal. Und zum Wetter, da hat der Deutsche Wetterdienst ja heute vor zum Teil schweren Gewittern gewarnt. Wie es Heike Ziepke ergangen ist, das sehen Sie gleich. Sie meldet sich gleich von der Süßkirschenernte in Gierstedt, die heute begonnen hat. Und die Aussichten gibt es natürlich auch. Wir sind morgen wieder hier, freuen uns, wenn Sie reinschauen. Tschüss, bis dahin.
7: Schönen Abend für Sie.

0: um 3 Uhr mit Wolfgang Berger. Der in Norddeutschland als Maskenmann bekannt gewordene Serienmörder ist jetzt auch in Frankreich verurteilt worden. Der Mann hatte 2004 auch in der Bretagne einen Jungen aus einem Schullandheim entführt und ermordet. Er wurde im französischen Nantes zu einer lebenslangen Haftstrafe verurteilt. Aus der Nachrichtenredaktion Jan Busche.
1: Die Leiche des Jungen ist damals nach mehreren Wochen in einem Teich in der Bretagne entdeckt worden. Der heute 55-jährige Täter stammt aus Bremen. Der Pädagoge hatte fast 20 Jahre lang kleine Jungen missbraucht, vor allem in den 90ern. 3 von ihnen entführte er aus einem Schullandheim, Internat bzw. Zeltlager in Niedersachsen und Schleswig-Holstein und ermordete sie. 2011 wurde der sogenannte Maskenmann in Hamburg festgenommen, ein Jahr später vom Landgericht Stade verurteilt.
0: Der ukrainische Präsident Selenskyj schlägt Kreml-Chef Putin ein direktes Treffen vor. In einem offenen Brief regt er Verhandlungen über ein Ende des Kriegs in der Ukraine vor, und zwar in einem neutralen Land, etwa der Schweiz, der Türkei oder in einem arabischen Land. Zunächst schlägt Selenskyj eine Waffenruhe entlang der aktuellen Frontlinie vor. Dann soll ein direktes Treffen mit Putin folgen. Die Verhandlungen über den EU-Beitritt der 6 Westbalkanstaaten und mit Moldau sollen beschleunigt werden. Dafür setzt sich Bundeskanzler Merz ein. Auch die französische Regierung trägt den Vorstoß mit. Die 6 Westbalkanstaaten sollen auch schon vor dem Beitritt enger in die Europäische Union eingebunden werden. Das ist das wichtigste Thema beim EU-Westbalkan-Gipfel, heute in der Küstenstadt Tivat in Montenegro. Auf der dänischen Insel Anholt ist der verendete Buckelwal obduziert worden. Fachleute haben den Kadaver zerlegt, untersucht und die Einzelteile in einen Container gelegt. Am Strand von Anholt ist jetzt kaum noch etwas von dem Wal zu sehen. Jan Oppel aus der Nachrichtenredaktion berichtet, was die Fachleute herausgefunden haben.
2: Nach der stundenlangen Obduktion noch nicht sehr viel. Bis zum späten Abend wurde am Strand gearbeitet. Verletzungen sind nicht festgestellt worden. Im Maul und im Magen des Wals wurden auch keine Netze gefunden. Gewebeproben kommen jetzt in ein Labor. Bis Ergebnisse vorliegen, könnte es aber noch Wochen oder sogar Monate dauern. Das Tier war ja im März und April durch eine wochenlange Odyssee in der Wismarer Bucht berühmt geworden. Eine private Initiative hatte den Wal schließlich in einer umstrittenen Aktion Richtung Nordsee geschleppt und freigelassen.
0: Das waren die Nachrichten. Das Wetter in Deutschland: tagsüber länger trocken, zwischendurch aber auch Schauer und später von Westen her Gewitter, 18 bis 21 Grad. Am Samstag vor allem im Osten Sonne, ansonsten auch Wolken und kurze Schauer möglich, aber meistens ist es trocken, 19 bis 24 Grad. Und am Sonntag gibt es Sonne und Wolken, im Norden selten Schauer bei 16 bis 23 Grad.
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4: Vor heftigen Unwettern hatte der Deutsche Wetterdienst heute hier bei uns in NRW gewarnt.
5: Ganz so schlimm kommt es zum Glück nicht. Trotzdem ist Fronleichnam bei vielen heute ins Wasser gefallen. Ob auf den Stadtfesten oder beim Ausflug. Der Juni spielt April mit frischen Temperaturen und Schauerwetter. Wir sind trotzdem raus.
4: Außerdem bei uns in der Sendung: gähnende Leere an der Nordbrücke Bonn. Schäden am Bauwerk, nichts geht mehr. Bonn droht ein langes Verkehrschaos und die Menschen in der Region brauchen starke Nerven.
5: Das sieht man auch nicht oft. Forscher und Ärzte obduzieren den toten Buckelwal. Sein Schicksal hat uns lange bewegt. Werden wir jetzt erfahren, woran er gestorben ist?
4: Und dann geht in einer Woche schon die Fußball-WM los. Aber die horrenden Ticketpreise oder die späten Anstoßzeiten, die trüben die Vorfreude. Und die wenigsten, was, sehen uns im Finale?
5: Sie sehen das wohl berühmteste Hotelzimmer Deutschlands. Udo Lindenberg hat hier lange gelebt, gefeiert und getextet. Und jetzt steht es wieder bei uns aufgebaut in seiner Heimatstadt Gronau.
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4: Schönen guten Abend von uns beiden. Gewitter, Regenschauer, Sturm, sogar Orkanböen. Aber auch immer mal wieder Sonne. Fronleichnam hat ja im Prinzip heute den April nachgeholt.
5: Ja, sogar vor Tornados wurden wir zwischenzeitlich gewarnt. Ganz so schlimm ist es dann nicht gekommen, aber es gab Schäden die letzten Stunden.
4: Hier in Kempen, Kreis Viersen, hat der Sturm einen Baum entwurzelt. Er ist genau vor das Bauernhaus gestürzt. Verletzt wurde niemand, das Gebäude selbst wurde auch nur leicht beschädigt.
5: Und im Münsterland hat eine sogenannte rotierende Gewitterzelle Dachziegel von einigen Häusern geweht, Bauzäune umgerissen und Gegenstände durch die Luft gewirbelt.
4: Ja, auf den Straßen auch Probleme. Hier und da gab es Aquaplaning. Dieses Auto zum Beispiel, das Sie gleich sehen, ist auf der A3 zwischen Rees und Hamm-Minkeln am Niederrhein. Vermutlich genau deshalb wegen Aquaplaning von der Fahrbahn in eine Böschung gerutscht. Dabei hatte sich ein Pfahl durch das Auto gebohrt. Beide Insassen wurden verletzt.
5: Aber das Wetter beruhigt sich langsam, deshalb später gleich bei uns der Blick auf die nächsten Tage.
4: Aber auch heute schon haben viele tatsächlich dem wilden Wetter da draußen getrotzt, sind raus. Ist schließlich Feiertag und Startschuss für das letzte lange Wochenende vor den Sommerferien.
6: Die Aggertalsperre im Oberbergischen heute Mittag. Etwa 15 Grad, bewölkt, aber noch trocken. Eine Gruppe schlägt gerade ihr Camp am Wasser auf. Vater-Kind-Zelten am langen Wochenende. Jetzt heißt es, alles wetterfest machen.
7: Wir versuchen auf jeden Fall jetzt zügig fertig zu werden, denn der Regenradar sagt, um 2 Uhr, glaube ich, soll es ein bisschen losgehen. Von daher, Trockenaufbau ist schon mal die halbe Miete von der ganzen Aktion hierher.
8: Ich habe halt alles erstmal vorne reingeschmissen in das Zelt. Hauptsache alles trocken irgendwie unterbringen und ja.
6: Auch die Kinder geben alles. Für Erik und Carlotta ist es heute die erste Nacht im Zelt.
9: Ich habe schon mal bei Freunden auf der Luftmatratze geschlafen. Aber es ist halt auch noch mal was anderes, im Zelt zu schlafen.
6: 8 Väter, 14 Kinder. Seit einigen Jahren schon kommen sie über Fronleichnam hier an die Aggertalsperre. Für die Kinder ein Highlight, Wetter egal. Nass sind die ersten, auch ohne Regen schon.
10: Einfach toll, dass wir hier viele Kinder sehen und Freunde und dass wir viel zusammen machen können und viel Spaß haben können.
6: Das Treiben an Land beobachtet Axel Zielonka vom Wasser aus. Alle 2 bis 3 Wochen ist er hier und auf ein Wochenende mit gutem Wetter folgt eben auch mal eins mit schlechtem.
11: Interessiert mich nicht, weil ich fahre jetzt eine halbe, dreiviertel Stunde, danach trinke ich ganz gemütlich im Wohnmobil Kaffee und danach wird gechillt.
6: Der Himmel zieht langsam zu. Das Camp der Vater-Kind-Truppe aber, das steht. Jetzt beginnt der Kurzurlaub.
7: Das sind 3 Tage lang, ohne Termine, keine feste Zeitplanung. Man wacht auf, man geht ins Bett, wenn man will. Die Kinder können machen, was sie wollen. Also von daher an keine Taktung, keine Hobbys, kein irgendwas, keine Arbeit. Und einfach mal 3 Tage lang nichts außer Papas und Kinder. Und das ist eine entspannte Runde, ja.
6: Und dann fängt es an zu prasseln auf den Zelten. Es wird nass auf dem Campingplatz. Die Stimmung trotzdem gut, sagt der Betreiber.
12: Es sind viele auch Leute, die jedes Jahr kommen. Und wie gesagt, die sind alles an Wetter gewohnt, was es eigentlich gibt hier. Also von kalt, warm, trocken, nass, alles.
6: Schlechtes Wetter, das hatten auch sie hier schon häufiger. Und wissen, worauf es ankommt beim Zelten.
7: Ein paar trockene Sachen für die Kinder. Ein bisschen Holz für die Feuerschale und vielleicht ein Bierchen in der Hand. Aber ansonsten fehlt uns eigentlich an nichts.
6: Und einen Vorteil hat dieses Wetter. Die Wiese am Wasser haben sie an diesem Wochenende fast für sich allein.
5: Deutschland ist international nicht mehr so anerkannt, wie es mal war oder es sich eingeredet hat. Das ist grob der Tenor, nachdem wir keinen nicht ständigen Sitz im UN-Sicherheitsrat jetzt bekommen haben.
4: Es sind Österreich und Portugal geworden.

0: Eine herbe Niederlage.
1: Und eine schwere Schlappe für die deutsche Regierung, urteilt Politikwissenschaftler Clemens Fischer. Aus seiner Sicht aber auch selbst verschuldet.
2: Deutschland hat während der gesamten Kampagne immer darauf gepocht, ein Verfechter des Völkerrechts zu sein, selber aber mit zweierlei Maß gemessen. Beispiele sind Ukraine, Gazastreifen, Irankrieg. Ein Staat, der keine klare Haltung zum Völkerrecht hat, wird sich schwer tun, diese nachher verkaufen zu können. Daher ist es sicherlich einer der Gründe, warum Deutschland nicht gewählt worden ist.
1: Da hat es auch nichts gebracht, dass der Außenminister auf den letzten Metern noch mal richtig getrommelt hat für Deutschland. Mit Brezeln und Umarmungen. Wadefuhl hatte das scheinbare Wohlwollen der anderen Diplomaten offensichtlich überschätzt.
3: Ich habe das ja auch erlebt, die sagen einem nicht ins Gesicht, wir wählen dich nicht. Und ich habe immer vermutet, ich habe ja die letzte Kampagne gemacht, dass da viele Botschafter sind, die sagen allen drei Kandidaten zu und entscheiden dann hinterher in ihrem Kämmerchen oder wenn sie den Wahlzettel ausfüllen, für wen sie sind.
1: Wie stehen wir Deutschen denn nun da in der Welt? Eine nicht repräsentative Straßenumfrage zeichnet dieses Bild.
4: Die Deutschen sind natürlich 70 Jahre nach dem Krieg noch nicht überall sehr beliebt. Und wie man es auch beim internationalen Song Contest mal sehen kann, nicht immer kriegen wir alle Stimmen.
5: Tja, ich glaube, das wäre eine wichtige Sache gewesen, dass wir dabei gewesen wären.
6: Das reiht sich ein in eine Reihe von Niederlagen dieser Bundesregierung. Und das wird die sicher enttäuschen.
1: Kanzler Merz und Außenminister Wadefuhl müssten dringend an ihrem außenpolitischen Auftritt arbeiten und das nicht erst seit gestern, so der Außenpolitik-Experte.
2: Diese Niederlage ist sicherlich eine Schwächung der deutschen Position, gerade für den Kanzler, der in vielen Belangen einen Führungsanspruch erhebt. Dann weltöffentlich so zu verlieren, macht die Lage nicht leichter für Deutschland. Man wird sich daher eine andere Variante suchen müssen, kooperativer zu führen und nicht immer versuchen, voranzupreschen und zu hoffen, dass andere mitziehen.
1: Nun liegt es bei den Kickern der Nationalmannschaft, Deutschlands angekratztes Ansehen in der Welt wieder aufzupolieren, wenigstens beim Fußball.
7: Ja, wollte gerade sagen, jetzt muss es schon der Fußball retten oder was, der ja auch kein Selbstläufer ist. Wir gehen noch einmal in die Analyse zu unserer Rolle, aber auch die der Vereinten Nationen. Und das tue ich jetzt mit Michael Bröker, dem Chefredakteur von Table Briefings. Guten Abend.
8: Einen schönen guten Abend nach Köln.
7: Ja, was würden Sie sagen, sind wir zu Ukraine freundlich, was Russland nicht schmeckt, oder zu Israel freundlich, was der Gruppe der Islamischen Staaten nicht geschmeckt hat?
8: Letzteres hat sicherlich eine größere Rolle gespielt. Man muss wissen, dass die UN mehrheitlich eine sehr israelkritische Position einnimmt. Und unsere vorsichtige Kommentierung der Aktivitäten im Gaza haben uns sicherlich nicht geholfen. Generell gilt, Deutschland ist ein einflussreicher Player, aber doch nur, wenn er mit einer klaren Stimme spricht, die überall gleichermaßen angewendet wird. Das hat der Kanzler und die Bundesregierung nicht getan bei Venezuela, beim Gaza-Krieg. Auch bei der Iran-Frage wurde viel rumgeeiert und das ist jetzt das Ergebnis davon. Und es hat auch mit der Amtszeit von Annalena Baerbock zu tun, muss man auch klar sagen, die sich zur Chefin der Generalversammlung gemacht hat, obwohl eine sehr angesehene Diplomatin dort eigentlich vorgesehen war, die sehr bekannt ist bei diesen UN-Botschaftern in New York. Darauf hat ja Wolfgang Ischinger auch noch mal hingewiesen. Also es ist eine Mixtur an Argumenten, warum Deutschland gerade nicht den Beliebtheitspreis auf der Welt bekommt.
7: So ein paar Dinge in Sachen Völkerrecht haben Sie gerade auch schon angesprochen. Schauen wir mal aufs Völkerrecht. Kanzler Merz wird ja obendrauf noch vorgeworfen, Sie hatten es gerade schon gesagt, sich beim Sturz von Maduro in Venezuela durch die USA völkerrechtlich nicht kritisch, nicht klar dagegen positioniert zu haben. Die nachgewiesenen Völkerrechtsbrüche von Herrn Maduro hatten ja aber jahrelang keinerlei Konsequenzen. Wie ernst kann man diese Vereinten Nationen eigentlich noch nehmen?
8: Das ist eine sehr berechtigte Frage und Realpolitik ist schmerzhaft. Entweder wir sind konsequent immer in jeder Angelegenheit auf der Seite des Völkerrechts, auch wenn es unsere eigenen Partner betrifft, auch wenn es die Schurkenstaaten betrifft, oder wir machen Realpolitik. Und das bedeutet, dass wir in der UN-Generalversammlung bei einer solchen Wahl eben keine Chance mehr haben. Friedrich Merz hat sich fürs Letzteres entschieden. Johann Wadefuhl hat es ausgeführt. Wir wollen den Draht zu Donald Trump nicht abbrechen lassen. Wir brauchen die Amerikaner. Wir müssen genauso vorsichtig sein aufgrund unserer Historie mit Israel. Und wir haben Venezuela, das ist eben viele Jahre vorher gewesen, gar nicht auf dem Schirm gehabt. Und wenn wir keine konsequente, konsistente Außenpolitik haben, dann können wir auf der Weltbühne der Außenpolitik eben keine Blumen gewinnen.
7: Jetzt sind es also statt uns Österreich und Portugal geworden. Da sind wir also in Europa. Das ist ja schon mal gut. Wir reden viel darüber, Europa muss mehr gemeinsam in Zukunft. Hätte man dann

0: nicht auch vorher mal miteinander reden müssen?
1: Ja, natürlich. Aber das hätte man 2011 machen müssen. 2013, als sich Österreich und Portugal beworben haben. Als sie klar gesagt haben, wir sind jetzt dran. Wir möchten in diesen ständigen Rat, den UN-Sicherheitsrat. Und damals hat Deutschland unter noch Kanzlerin Angela Merkel gar keine Verhandlungen geführt. Ob es nicht doch an der Zeit ist, dass sich die Europäer, die Westeuropäer in der EU auf einen Kandidaten einigen, der dann eben die Politik für Gesamteuropa umsetzt. Das ist ja das, was wir jeden Tag in jeder Sonntagsrede dieser Politiker hören. Und dann kämpfen drei EU-Staaten gegeneinander um Stimmen. Kein Mensch versteht das da draußen. Es wird dringend Zeit für eine europäische Souveränität, natürlich auch in der UN.
0: Der Blick von Michael Bröker, das ist der Chefredakteur von Table Briefings aus Berlin. Lieben Dank, schönen Abend.
1: Vielen Dank.
2: Und die nächste Baustelle für die Politik, der Stau. Vor allem bei uns im Westen. Nordrhein-Westfalen hat einen neuen Verkehrsinfarkt dazu bekommen. Ein Hauptverkehrsknotenpunkt ist komplett aus dem Spiel. Die Bonner Nordbrücke. Morgen wird der Bundesverkehrsminister Schnieder deshalb vor Ort sein. Er will sich anschauen, warum die Rheinquerung bei uns im Land von jetzt auf gleich komplett gesperrt wurde und wie man schnell an einer Lösung arbeiten kann. Dass die Stadt Bonn gestern komplett kollabiert ist, war da nur ein kleiner Vorgeschmack. Die fehlende Brücke verursacht 50 Millionen Kilometer Umweg pro Jahr, sagt der ADAC. Kölner Raum bis Rheinland-Pfalz. Diese Sperrung wird wohl massive Auswirkungen haben.
3: Vielleicht ist es so etwas wie Glück im Unglück, dass heute ein Feiertag ist und so das Verkehrschaos in Bonn wegen der gesperrten Nordbrücke ausbleibt. Ab morgen aber müssen viele Pendler sicher
4: ja, mehr Zeit einplanen von der Fahrt zur Arbeit.
5: Und so als Handwerker, wenn Sie da jeden Tag 2 Stunden im Stau stehen oder 3, überlegen Sie sich wirklich, ob man überhaupt noch in Bonn arbeiten soll.
3: Seit Mittwochnachmittag geht auf der Bonner Nordbrücke nichts mehr. Auch der Bereich unter der Brücke ist seit heute gesperrt. Die Risse im maroden Teil der Brücke, sie waren größer geworden. Wie schlimm der Schaden wirklich ist, will die Autobahn GmbH jetzt prüfen.
6: Wir hoffen, dass wir innerhalb der nächsten 14 Tage ein besseres Schadensbild und ein besseres Lagebild, ein genaueres Lagebild noch haben, dann werden hoffentlich Entscheidungen getroffen werden können, wie es mit dem Bauwerk weitergeht. Solange bleibt die Brücke erstmal gesperrt.
3: Im schlimmsten Fall bleibt die Brücke dicht, bis irgendwann in vielen Jahren ein Neubau steht. Für Autofahrer bedeutet das Umwege. Innerhalb der Stadt über die Kennedy- und die Konrad-Adenauer-Brücke. Wer von weiter weg kommt, der weicht am besten weiträumig über Köln-Rodenkirchen und Neuwied aus. Die Sperrung der Nordbrücke, das ist also nicht nur für Bonn eine Katastrophe. Mit 100.000 Autos pro Tag ist die Brücke eine der wichtigsten Rheinquerungen im Land. Urlauber auf dem Weg in die Ferien, aber auch viele regionale und überregionale Unternehmen müssen jetzt mindestens 50 Kilometer Umweg in Kauf nehmen. Zusammengerechnet könnten so allein bei den Autos pro Jahr 50 Millionen Extrakilometer zusammenkommen, sagt der ADAC. Mehr als 1.000 Mal um die Welt. Der Schaden für die Wirtschaft liege bei 170 Millionen Euro. Die Rheinfähren in Bonn sind nur für einige eine Alternative, wie hier zwischen Grau-Rheindorf und Mohndorf.
7: Wir sind verabredet und nehmen das jetzt in Kauf und die Fahrzeit hat sich mal eben halbiert. Die Helden des Alltags. Wir haben schon überlegt, nach Rodenkirchen zu fahren.
8: Ich fahre hier oft her und manchmal bin ich ganz alleine, aber heute auf Feiertag, selbst Feiertag ist hier schon was los.
3: Im Berufsverkehr dürfte man hier aber lange warten. Frust. Der Autofahrer kann die Autobahn GmbH verstehen. Sie versichert aber:
6: Eine Brücke, die für den gesamten Verkehr gesperrt werden muss, hat allerhöchste Priorität. Da geht nichts mehr drüber. Wir konzentrieren alle Kräfte jetzt hier auf die Bonner Nordbrücke.
3: Morgen möchte Bundesverkehrsminister Patrick Schnieder den neuen Verkehrsbrennpunkt besuchen. Bonns Oberbürgermeister Guido Deus hat heute schnelle und pragmatische Lösungen gefordert. Aber auch gesagt, es werde wahrscheinlich problematisch bleiben.
2: Heute liegt ein Entwurf für die Pflegereform nun endlich auf dem Tisch. Teilweise wurden die Vorschläge ja schon vorher durchgestochen und diskutiert. Bei den Pflegekassen droht ein Milliardenloch. Das Ziel der schwarz-roten Koalition ist, diese Finanzierungslücke zu schließen. Unter anderem sollen Besserverdiener und Kinderlose stärker belastet werden. Und auch der Zugang zu den Pflegegraden wird erschwert. Und vermutlich ist einer der größten Kritiker zufrieden, dass überhaupt mal ein Gesetzentwurf vorliegt. Eugen Brisch, Vorsitzender der Deutschen Stiftung Patientenschutz. Guten Abend.
9: Guten Abend, liebe Frau Vogel.
2: Herr Brisch, bei der Pflege brennt wirklich die Hütte. Wird dieser Entwurf irgendwas löschen können? Also begeistert Sie irgendetwas daran?
9: Ja, ich suche krampfhaft danach. Vielleicht noch die Frage der sogenannten

0: Vorsorge, das mag vielleicht noch sein, aber alles andere ist außerordentlich schwierig. Wir haben sehr viele Verlierer, die Menschen in den Pflegeeinrichtungen, die Menschen, die zu Hause versorgt werden und ganz besonders als große Verlierer die pflegenden Angehörigen, weil tatsächlich, wenn die zu Hause bleiben oder Teilzeit machen, könnten sie jetzt keine weiteren Rentenansprüche mehr in der Höhe wie bisher angesetzt werden.
1: Jetzt geht dieser Entwurf ja noch in die Abstimmung. Wo würden Sie denn sagen, da bitte ist das Wichtigste, das funktioniert so nicht?
0: Also zunächst braucht diese Ministerin Mut. Den hat sie aber nicht, weil wir brauchen dringend eine Veränderung der Finanzsituation. Und das bedeutet, endlich mal die private Pflegeversicherung und die Krankenversicherung zusammenzulegen. Darüber hinaus braucht sie Weitsicht. Und das heißt, wenn vorher, nämlich vor gut einem Jahr, die Koalition versprochen hat, wir wollen die entsprechenden Ausgaben gerade in der stationären Pflege, in der ambulanten Pflege stoppen, wir wollen sie senken, dann kann es nicht sein, dass am Ende jetzt mehr Geld bezahlt wird. Und Sie sehen, dieses Konzept ist nicht tragfähig. Und was passiert? Schon jetzt sehe ich und höre ich von Widerstand in der SPD und in der Union, dass das so unabgestimmt in die Öffentlichkeit gerät mit einem Entwurf, zeigt nochmal, wie unprofessionell Frau Wagner arbeitet.
1: Sie haben gerade die Vorsorge und die pflegenden Angehörigen angesprochen, weil ja viele jetzt denken, was, wie, wo, was verändert sich dabei? Also Stichwort Pflegegrad, Pflege zu Hause. Können Sie noch mal kurz zusammenfassen, was sich da ändern soll, auch in der Pflegebegleitung?
0: Also erstens, der Pflegegrad 1, der wird eigentlich einkassiert, das kann man nur sagen. Zukünftig wird es sie nicht geben, da soll eine Pflegeberatung kommen. Aber das wird ja kein Ersatz sein für die Leistung, die man als häusliche Hilfe heute hat. 2, 3, 4 und 5 werden abgesenkt, schwieriger gemacht, hineinzukommen. Und was wirklich unglaublich ist, all der Bereich, den man eigentlich vorher gesagt hat, wir wollen die Ausgaben deckeln, wir wollen ja mittlerweile in Nordrhein-Westfalen 3.400 Eigenanteile in den Pflegeheimen, das kann sich nicht weiter erhöhen, da wird überhaupt nichts passieren. Und ich sage Ihnen jetzt schon voraus, bei der Absenkung des Zuschusses bedeutet das in Nordrhein-Westfalen, dass wir in 4 oder 5 Jahren 50% der Pflegeheimbewohner in der Sozialhilfe haben. Das ist doch kein Zukunftskonzept. Und was ist mit der jungen Generation? Was heißt das eigentlich, wenn ich heute 20 oder 30 bin in der Vorsorge, wenn ich 80 oder 90 Jahre alt werden sollte? Wie viele Rücklagen habe ich zu bilden? Es gibt keine Deckelung. Und Sie sehen, das reicht maximal für 3 Jahre. Und ich glaube, es wird nicht mal die Mehrheit finden im Parlament.
1: Also weiter große Kritik von Eugen Brüsch an dem Entwurf zur Pflegereform. Wie gesagt, es wird noch abgestimmt und dran geändert. Wir sprechen bestimmt noch mal. Der Vorsitzende der Deutschen Stiftung Patientenschutz. Vielen Dank für Ihre Einordnung heute Abend schon.
0: Alles Gute nach Köln. Vielen Dank.
2: Ja, und nicht nur in der Pflege, wo wir gerade drüber gesprochen haben, auch bei den gesetzlichen Krankenkassen steht ja eine Reform an. Da geht es darum, trotz der hohen Kosten weiter eine sehr gute medizinische Versorgung für Deutschland zu stemmen. Aber nicht für alle Menschen. Zehntausende haben hier bei uns in Deutschland gar keine Krankenversicherung. Und denen hilft dann die Praxis der Malteser. Bundesweit haben die 21 Einrichtungen. Und wir waren mal bei so einer Sprechstunde dabei in Köln, wo ein Ärzteteam ehrenamtlich Menschen ohne Krankenversicherung behandelt.
3: Ja. Kommen Sie bitte mit durch.
4: Schichtbeginn für Dr. Imke Kreuzer. Ihr erster Patient steht schon bereit, Gaetano, der eine Hauterkrankung hat.
3: Wie lange haben Sie das schon?
5: Seit vier Wochen.
3: Über vier Wochen, ja. Wird es besser oder schlimmer?
5: Nee, hier wird es schon mal besser.
3: Ich hole mal eine Schere.
4: Imke Kreuzer ist Internistin. In ihrer Freizeit hilft sie Menschen, die keine Krankenversicherung haben.
3: Bei dem Patienten handelt es sich um eine chronische Hauterkrankung, die jetzt eben therapiert werden muss. Ich bin sicher, dass unser Dermatologe dazu weiteres sagen kann und eine spezifische Therapie einleiten kann.
4: Seit 15 Jahren arbeitet die Medizinerin in der Malteser Einrichtung in Köln. Und das 2-mal in der Woche.
3: Erstens, es macht großen Spaß. Es gibt einem eine Befriedigung und es ist einfach ein Bedarf da. Die Zahlen steigen, die Menschen, die nicht krankenversichert sind, diese Zahlen werden immer mehr. Und ich sehe da einfach eine Notwendigkeit, dass man was tut.
4: Jeden Donnerstag werden die Menschen hier medizinisch kostenlos versorgt, die weder ins Krankenhaus noch in eine Arztpraxis gehen können. So wie der 58-Jährige. Er ist wohnungslos und kann sich keine Krankenversicherung leisten.
6: Hier machen wir da ein Pflaster drauf.
3: Ein Pflaster, keine Verbände mehr. Gut.
4: Er ist froh, hier Hilfe zu bekommen. Andere Praxen würden ihn ablehnen.
5: Und so finde ich schön, dass die hier.

0: Da sind die ohne Krankenversicherung, die wenigstens helfen.
1: Seit 2005 gibt es die Einrichtung. Finanziert wird sie ausschließlich von Spenden. Ein Team aus 45 Mitarbeitern kümmert sich um die Patienten. Alle Ärzte arbeiten ehrenamtlich. Vasile Epure kommt seit über 20 Jahren regelmäßig hierhin. Auch er war lange obdachlos.
2: Was kann ich heute für Sie tun?
1: Immer wieder gibt es Sprachprobleme.
2: Waren Sie weiter in Deutschland oder waren Sie mal in Rumänien? Oder sind Sie immer hier?
3: Ja.
2: Sollen wir mal den Blutdruck messen?
3: Ja.
2: Ja, machen wir das mal, ne?
1: Etwa 72.000 Menschen in Deutschland leben ohne Krankenversicherung. Die Dunkelziffer ist deutlich höher. Die Zahl der Betroffenen steigt weiter an. Soziale Notlagen und Selbstständige, die ihre Arbeit verlieren, sind wesentliche Faktoren.
2: Diese Patienten haben meistens eine Wohnung und sie sind aus irgendwelchen Umständen, warum auch immer, die sind fürchterlich unterschiedlich, haben die ihre Krankenversicherung verloren oder hatten in Deutschland niemals eine.
1: Neben der medizinischen Versorgung werden die Patienten auch beraten. Imke Kreuzer sind diese Gespräche besonders wichtig.
2: Es ist dann einfach auch mal, dass sich jemand um einen kümmert. Das ist eigentlich dann schön, dass man ihn einfach nur den Blutdruck misst, eine Blutzuckerbestimmung macht oder ihn klinisch untersucht. Es muss nicht immer jetzt die große High-End-Medizin sein.
1: Und diese Zuwendung schätzen die Patienten.
4: Ich habe Ihnen eine kleine Verstärkung in Form eines Mini-Arztes mitgebracht.
2: Das ist ja lieb von Ihnen.
1: Dankbarkeit, der größte Lohn für diejenigen, die Menschen in ihrer Not helfen und ihnen damit ein Stück Würde zurückgeben.
5: Ruhe kehrt noch lange nicht ein rund um den gestrandeten Buckelwal aus der Ostsee. Eigentlich hieß es ja die ganze Zeit, bitte nicht nähern, total gefährlich, Explosionsgefahr.
6: Trotzdem beginnt heute die Obduktion des Tieres. Der Kadaver soll dann Aufschluss darüber geben, warum und woran der Buckelwal gestorben ist.
1: Seit dem späten Nachmittag ist ein Team aus Tierärzten und Forschern damit beschäftigt, Fleisch- und Gewebeproben von dem Wal zu entnehmen. Um endgültig die Frage zu klären, woran ist der Buckelwal letztlich gestorben? Vor mehreren Wochen war der Kadaver des tonnenschweren Tieres vor der dänischen Urlaubsinsel angeschwemmt worden. Stark aufgebläht von Fäulnisgasen. Heute Morgen wurde der Buckelwal mit Seilen auf den Strand gezogen. Im Zentrum immer die Frage, wie gelingt eine Obduktion an einem Wal, der schon so aufgebläht ist?
7: Der erste Schritt wird sein, dass das Team mit einer großen Nadel den Wal mehr oder weniger aufsticht. Das ist wichtig, damit die Gase, die im Körper des Wals sind, nach draußen gelangen. Denn durch die Verwesung haben sich viele Fäulnisgase gebildet und es herrscht tatsächlich Explosionsgefahr.
1: Diese Gefahr war gebannt, nachdem die Luft aus dem Körper des Tieres entweichen konnte. Seitdem sammelt das Team alles, was Aufschluss über die Todesursache geben kann. Die Proben sollen später mit Hilfe von Containern abtransportiert und analysiert werden. Seit März war der Wal immer wieder gestrandet. Dieses Ende hatte ihm niemand gewünscht.
6: Heute ist genau 60 Tage nach Ostern und da feiern Katholiken ja in aller Welt frohen Leichnam. Und dabei steht die Eucharistie im Mittelpunkt, also dass Jesus in Form von geweihtem Brot und Wein leibhaftig wird.
5: Und dazu gibt es viele Prozessionen, auch bei uns in Nordrhein-Westfalen, zum Beispiel in Attendorn, wo die Hostie durch die Altstadt getragen wurde.
6: Nach einem festlichen Gottesdienst in der Pfarrkirche St. Johannes Baptist gingen die Gläubigen gemeinsam los. Vorne laufen die Kommunionskinder aus Attendorn.
5: Und an vier Stellen, wo früher Stadttore waren, hatten Osterfeuervereine Segensaltäre aufgebaut. Die Plätze geschmückt mit bunten Blumenteppichen wie hier. Und die Blumen und Zweige kamen aus Gärten und Wäldern in der Umgebung.
6: Viele Helfer waren schon ab 6 Uhr morgens beschäftigt. An den Stationen wurde gemeinsam gebetet. Und auch gesungen.
5: Und eine etwas andere Messe beschäftigt sich ab heute mit dem großen Thema Beerdigung. Und zwar eine Bestattermesse, die BEFA in Düsseldorf. Eine der größten Messen weltweit für Bestatter.
6: Ja, denn auch diese Branche verändert sich sehr, muss man sagen. Auch hier gibt es vor allem bei Beerdigungen Trends. Viele wollen die Beerdigung persönlicher und individueller gestalten. Das merkt man jetzt schon auf den Friedhöfen in NRW.
8: Da ist diese kleine Wippe, auf der ein Vater sitzt und auf der anderen Seite niemand. Ein eindrückliches Symbol für den Verlust eines Kindes.
9: Sina ist mit 4 Jahren verstorben.

0: Sie war total gerne mit ihrem Vater auf dem Spielplatz unterwegs und hat mit ihm total gerne gewippt. Und ist jetzt nicht mehr da, deswegen ist die Position frei, wo Sina gesessen hätte. Und man kann mit dem Finger die Wippe bewegen und damit in Interaktion mit dem Grabzeichen treten und so an Sina denken.
1: Andreas Magera, Steinmetz aus Aalen, macht aus schweren Schicksalen, aber auch schönen Momenten greifbare, lebendige Erinnerungen. Weit weg vom klassischen Grabstein der Vergangenheit. Während sein Vater fast nur Kreuze modellierte, geht er es heute anders an.
0: Ich kann nicht für jemanden, der vielleicht mal ein Sonnenschein war, jetzt ganz banal gesprochen, einen schwarzen Stein dahinstellen. Da finden sich die Leute einfach nicht drin wieder. Und das versuche ich halt mit den Menschen zu erarbeiten. Was fühlt sich für sie richtig an?
1: Mit dem Wechsel der Generation verändert sich etwas auf den Friedhöfen, nicht nur hier in Aalen. Individueller, persönlicher soll es, darf es heute sein. Auch bei der Bestattung selbst. Sunita Nitschke aus Bochum ist freie Trauerrednerin. Abschiedsfeiern hat sie schon im Wald oder auch in einem Friseursalon gehalten.
2: Da ist der Friseurmeister gestorben. Und das war einfach besonders, weil da waren noch die Shampooflaschen quasi offen und die Geräte standen da noch. Also es war so, wie er es damals verlassen hat und uns sind Geschichten eingefallen, die die Leute dann noch miteinander geteilt haben, die ihn gekannt haben. Und das ist einfach etwas viel Persönlicheres, viel Individuelleres, als so eine Trauerhalle das überhaupt leisten kann.
1: Auch kleine Rituale gehören bei ihr dazu. Ein Zettel mit den Worten, die man vielleicht nicht mehr sagen konnte. Angebunden an einen Ballon, den man fliegen lässt. Die letzte Feier so persönlich zu gestalten, ist heute vielen ein Anliegen.
2: Das wird schon gewünscht, weil die Leute verstehen, dass Trauer individuell ist. Also Trauer sich nicht mehr so in Schema F packen lässt, sondern jeder trauert auf unterschiedliche Art.
1: Und so wird es lebendiger auf den Friedhöfen. Bunte Glassteine, die für die sexuelle Orientierung des verstorbenen Menschen stehen. Der geliebte Apfelbaum direkt auf dem Grab. Tanzende Figuren, die die große Leidenschaft der Liebsten spiegelt. Das alles kann helfen.
0: Wir müssen auch versuchen, den Trauerprozess zu verstehen, der auch immer unterschiedlich ist. Und uns wirklich fragen, welche Bedürfnisse haben trauernde Menschen? Und nach diesen Bedürfnissen müssen wir gestalten. Das ist ganz, ganz wichtig. Die Bedürfnisse der Menschen stehen im Vordergrund.
1: Die neue Generation derer, die den letzten Weg gestalten, bewegt etwas. Nicht nur auf den Friedhöfen, auch in den Seelen derer, die für immer Abschied nehmen müssen.
3: Eine Woche ist es noch bis zum Start der Fußball-Weltmeisterschaft in Kanada, den USA und Mexiko. Und aus Mexiko-Stadt erreichen uns diese Bilder. Das sind jetzt die Lehrerproteste, die sind dort eskaliert. Das Bildungsministerium wurde angegriffen. Unter anderem brach auch ein Brand aus. Und das alles wegen der Forderung nach mehr Lohn.
4: Obendrauf warnen ja Menschenrechtsorganisationen vor nichts weniger als einem Klima der Angst in den USA. Die Pressefreiheit und das Recht auf friedliche Demonstrationen seien in Gefahr. Und die Fans maulen ja auch ganz kräftig wegen der Ticketpreise. Das klingt doch alles schon wieder ganz schön negativ. Was macht das mit unserer Vorfreude? Es geht schließlich um Fußball. Wir haben uns mal bei Fußballfans in NRW umgehört.
5: Und ums Gewinnen.
6: Winken fürs Gruppenfoto. Über 1000 Hobbyfußballerinnen und Fußballer stimmen sich schon mal auf das bevorstehende Turnier beim Come Together Cup in Köln ein. Hier geht's darum, dass alle zusammenspielen. Frauen, Männer, Queere, Menschen mit Behinderung. In Fußballstimmung sind alle, aber auch in WM-Stimmung?
7: Ich spiele lieber selber. Super, ich freue mich drauf.
8: Sehr gut, wir laufen uns schon warm für die WM.
9: Ich hab Bock, ich hab keine Arbeit die nächsten 3 Wochen, also ich kann die ganze Nacht durchschauen.
10: Boah, gar nicht interessiert. Null. Guck kein WM.
11: Ich würde sagen, so auf einer Skala von 1 bis 10 ist meine Vorfreude gerade bei 8.
6: Aber die wird definitiv noch steigen, denn Florian Sondermann hat große Pläne.
11: Also nächste Woche fliege ich mit meinem Bruder zusammen nach New York. Von da starten wir unsere kleine Rundreise. Wir gucken uns in Houston und Toronto die ersten beiden Deutschlandspiele an und fliegen dann von New York wieder zurück nach Hause.
6: Mit einem Haken.
11: Nein, wir haben noch keine Tickets. Jetzt ist es so, wie es ist. Aber wir haben gesagt, wir ziehen jetzt durch. Das ist so ein einmaliges Erlebnis. Wann hat man noch mal die Chance, zu einer Weltmeisterschaft zu fahren?
6: Kein Ticket braucht man hingegen in der Fußball-Traditionskneipe Die Eule in Essen-Rüttenscheid. Ein Ticket für die WM hat hier auch keiner und will auch keiner.
5: Also ich finde die hohen Ticketpreise nicht gut. Ich würde aber auch nicht quer auf einen anderen Kontinent für eine WM fliegen.
6: Inhaberin Janine Heidenreich hat für die Deutschlandspiele trotz später Spielzeiten schon viele Reservierungen. Aber die große Vorfreude fehlt noch.
12: Momentan sind noch viele ein bisschen unsicher und es ist noch nicht so die richtige Stimmung da. Also wir haben jetzt schon ein bisschen geschmückt und wir haben eine WM-Tipptafel gemacht, damit die Leute sich schon mal ein bisschen einstimmen können.
6: Nicole und Jürgen Pfaff tippen auf Portugal oder England als Weltmeister.
13: Also kein Deutschland.
14: Nein.
6: Und wie steht's um die WM-Vorfreude?
13: Noch verhalten, aber die wird schon kommen, wenn dann alle mit dem Fähnchen oder mit dem Trikot durch die Gegend laufen, glaube ich schon, dann steigt das WM-Fieber doch noch.
15: Ich habe jetzt 2 Wochen Panini-Bilder geklebt, den Spielplan ausgedruckt und ja, bin bereit, ne?
6: In Köln ist Florian Sondermann immer noch auf Ticketsuche.
11: Also aktuell gibt es wieder jede Menge Tickets, auch über die offiziellen Kanäle als auch über die Ticketbörsen. Also wir sind guter Dinge, dass wir Tickets kriegen. Jetzt ist natürlich nur so ein Pokerspiel, was für Tickets und zu welchem Preis.
6: Bis zu 1000 Euro pro Ticket. Das ist für ihn die absolute Schmerzgrenze. Er und sein Bruder hoffen aber, Tickets für um die 500 bis 600 Euro zu bekommen.
4: Udo Lindenberg ist ja gerade erst 80 Jahre alt geworden, was ehrlich gesagt ein Wunder ist. Zu seiner Ehren haben wir in der ARD einen Podcast über ihn produziert und den habe ich gehört. Und da habe ich erfahren, Udo wurde mal mit 4,7 Promille in die Klinik eingeliefert. Der Mann ist offensichtlich zäh.
3: Und er bekommt ab heute in seiner Geburtsstadt Gronau im Münsterland im Rock'n'Pop-Museum eine Sonderausstellung. Und da haben sie wirklich sein legendäres Hotelzimmer aus dem Hotel Atlantik in Hamburg aufgebaut.
16: In diesem Hotelzimmer hat Udo Lindenberg jahrelang gelebt. Alle Möbel, Elektrik, Kleinkram wurden aus dem Hamburger Hotel nach Gronau gebracht. Die Fans sind begeistert.
17: Wir sind schon öfter mal im Atlantik gewesen wegen Udo. Und deswegen wusste ich so ein bisschen, wie mein Zimmer damals aussah. Und es ist was ganz anderes. Und dass so dieses, ja, nicht Geheimnis gelüftet wird, aber dass man jetzt schon mal sieht, wie es wirklich oder wie es aussieht, das fand ich schon sehr beeindruckend.
16: Weil das Hotel renoviert wird, hat Lindenberg das alte Wohnzimmer mit allem Krimskrams an das Museum seiner Geburtsstadt verschenkt. 3 Monate hat der Aufbau gedauert.
18: Also mein Liebling ist tatsächlich der Spiegel, der unter der Decke hängt. Das war so ein Aufwand, den dort abzunehmen in Hamburg und ihn dann hier unter der gewölbten Decke wieder aufzubauen. Da haben unsere Jungs wirklich mega viel Schweiß und Tränen und vielleicht auch ein bisschen Blut gelassen, weil es so aufwendig war.
16: Bei den Udo Lindenberg-Fans geht die Liebe zu ihrem Idol teilweise sogar unter die Haut.
19: Ja, das ist ein Udogramm, sagt man. Und zwar habe ich Udo Lindenberg auf dem Panik-Cup in Hamburg getroffen. Das ist eine Charity-Veranstaltung, wo er Schirmherr ist. Und da habe ich den ganzen Mut zusammengenommen und habe ihn angesprochen. Er hat mir das aufgemalt. Ich habe mich nicht getraut zu duschen, bin am nächsten Tag zum Tätowierer und habe es mir dann tätowieren lassen.
20: Ich bin in der ehemaligen DDR aufgewachsen. Ich bin mit Udo Lindenberg aufgewachsen. Und in jeder Lebenssituation, ob es der erste Liebeskummer war, ob es die große Liebe war, Udo Lindenberg war immer dabei.
16: Lindenberg wollte sich sein Hotelzimmer zur Eröffnung eigentlich auch anschauen kommen, musste aber absagen. Der 80-Jährige ist aktuell im Krankenhaus. Die Fans hoffen, dass er sich schnell erholt.
21: Lieber Udo, wir wünschen dir alles, alles Gute, werd schnell wieder gesund und auf bald.
16: Und dann kann er sich auch in Ruhe das Gästebuch durchlesen, das hier für ihn ausliegt.
4: Tja, und wir bleiben so ein bisschen bei Halligalli. 4 Tage Halligalli stehen nämlich ab heute bei uns in Lippstadt an. Es gibt Live-Musik, Kulinarisches, bis man nicht mehr kann. Flohmärkte gibt es auch einige. Und jetzt Sonntag ist auch noch verkaufsoffen. Es ist Altstadtfest in Lippstadt.
3: Und Kollege Heinrich Buttermann ist für Sie mittendrin. Aber das Wetter hat Lippstadt ja schon mal hart getroffen. Vor 4 Jahren gab es bei euch eine Windhose, Heinrich. Wie angespannt war heute der Blick in den Himmel?
22: Der ist hier schon immer angespannter als anderswo, das muss man deutlich sagen. Vor 4 Jahren, da war ja der große Altstadtlauf vorgesehen. Da gehen mehrere hundert Leute an den Start, Tausende sind im Publikum. Und dann ist wirklich ein Tornado durch Lippstadt durchgezogen, hat heftige Verwüstung angerichtet, ein Schaden von Millionen, aber kein einziger Verletzter. Also es ist früh gewarnt worden, das Ding ist aufgelöst worden. Von daher ist man jetzt einfach ein bisschen vorsichtiger, guckt. Und im Moment ist sogar die Sonne rausgekommen, ist gerade, hat sehr heftig geregnet. Deswegen stehe ich hier gerade auch halbwegs alleine auf dem Platz. Das heißt, nur hier vorne vor der Bühne alleine, da war

0: Die Leute alle im Zelt zum Beispiel darauf, dass es einfach gleich mal ein bisschen losgeht hier, weil die nächste Band steht hier gleich direkt auf der Bühne. Es gibt ein großes Zelt, damit steht man schon mal ein bisschen sicherer da und weiß einfach, wenn es denn mal wirklich regnen sollte, dann hält man das eben trotzdem aus. Und es gibt hier mal eine spannende Mischung aus Musik. Also gerade war eine Newcomerin auf der Bühne, die hat mir richtig gut gefallen und die haben hier schon ein Händchen. Also der Gildo Horn war schon hier, als er nicht ganz, ganz so bekannt war. Die Kelly Family hat hier schon mal komplett auf der Bühne gestanden oder auch die Black Firs. Also von daher sind hier oft auch wirklich bekannte Leute und das in einer 70.000 Einwohnerstadt, das ist ja schon mal gar nicht mal so schlecht. Aber es gibt noch deutlich mehr in der Stadt, in der ganzen Stadt verteilt wird es eben verschiedene Attraktionen geben bis Sonntagabend und das lockt immer letztendlich zigtausende Leute an. Man kann eben gemütlich essen, gemütlich trinken und eben jede Menge Musik hören und auf die Musik warten wir jetzt auch, die geht hier gleich weiter. Wetter spielt im Moment gerade mit, wir zittern noch ein bisschen und hoffen, dass es klappt.
1: Und Platz ist auch zum Kommen. Dankeschön. Live aus Lippstadt vom Altstadtfest, Heinrich Buttermann.
2: Also die ganze Kelly-Family würde auf diese Insel nicht passen. Wir träumen jetzt nämlich noch mal gemeinsam von einer einsamen Insel vor Rügen. Ein kleines Paradies in der Ostsee, die konnte man heute ersteigern.
1: Nenn du es Insel. Ja. Korrekt ist eine DDR-Entmagnetisierungsstation.
2: Das klingt aber nicht schön.
1: Ja gut, aber es ist auch nicht wirklich schön. Wenn Sie sich angucken, die Türen sind raus, die Fenster sind nicht mehr drin. Aber es ist vermutlich eine der ungewöhnlichsten Immobilien Deutschlands. Und für 39.000 Euro kam die unter den Hammer und nach 20 Geboten ist sie verkauft für 60.000.
2: Wir haben mal recherchiert, die neuen Eigentümer, die planen da aber nichts mit Romantik, also gar nichts für mich oder irgendwie einsame Insel, sondern es soll ein Veranstaltungsort werden für Hochzeiten und Partys, also ein bisschen Romantik.
1: Gut, dann brauchst du ja auch keine Türen und Fenster, die drin sind. Egal. So, in diesem Sinne, die Insel ist weg, aber dafür gibt es von uns noch weitere wichtige Nachrichten des Tages.
3: In einem Industriegebiet in Wetter an der Ruhr hat ein Feuer für einen Großeinsatz der Feuerwehr gesorgt. Eine Produktionshalle einer Chemiefirma war in Brand geraten. Eine große schwarze Rauchwolke zog am Vormittag über die A1. Weil die Sicht für die Autofahrer stark eingeschränkt war, hatte die Polizei die Autobahn zwischenzeitlich gesperrt. Verletzt wurde niemand. Über die Brandursache ist noch nichts bekannt. In der Gelsenkirchener Innenstadt sind zwei mutmaßliche Diebe bei der Flucht vor der Polizei schwer verunglückt. Die Beamten hatten zuvor das Auto überprüft und dabei festgestellt, dass es gestohlen war. Der Fahrer gab plötzlich Gas, überfuhr eine rote Ampel und raste mit geschätzten 100 Stundenkilometern durch die Stadt. In einer Kurve verlor der Fahrer die Kontrolle über das Auto und krachte gegen einen Laternenmast. Die beiden 25 und 26 Jahre alten Insassen kamen schwer verletzt ins Krankenhaus.
2: Bahnreisende haben einen schwer verletzten Jugendlichen auf dem Dach einer einfahrenden S-Bahn in Neuss Allerheiligen entdeckt. Helfer zogen den Bewusstlosen vom Dach des Zuges, alarmierten die Polizei. Der 16-Jährige schwebt immer noch in Lebensgefahr, wurde in ein Duisburger Krankenhaus gebracht. Die Polizei vermutet, dass der Jugendliche auf der S-Bahn gesurft ist und dann durch einen Stromschlag der Oberleitung verletzt wurde. Und jetzt mehr Nachrichten.
3: In Hennef im Rhein-Sieg-Kreis ist ein 28-Jähriger bei einem Verkehrsunfall schwer verletzt worden. Der Fahrer war mit seinem Wagen von der Fahrbahn abgekommen. Auf der stark abschüssigen Straße kam das Auto erst nach 200 Metern zum Stehen und prallte schließlich gegen eine Gartenmauer. Trümmerteile wurden in den Garten und auf die Straße geschleudert. Die Polizei vermutet, dass der Fahrer zu schnell unterwegs war. Fußball-Bundesligist Bayer Leverkusen trennt sich von Trainer Kaspar Hjulmann. Er war erst im September vergangenen Jahres verpflichtet worden, verpasste aber die Champions League. Neuer Bayer-Trainer wird der Spanier Carles Martinez Novell. Er kommt vom französischen Erstligisten Toulouse, der in dieser Saison den 9. Platz belegte. Martinez Novell soll morgen offiziell vorgestellt werden. In der vergangenen Nacht hat es neben der Wasserskianlage Duisburg-Wedau gebrannt. Ein Gebäude des Betriebshofes stand in Flammen, warum ist noch unklar. Gaskartuschen explodierten. Ein in der Nähe stehender Gastank wurde mit Löschwasser gekühlt. Die Feuerwehr konnte verhindern, dass sich der Brand auf ein angrenzendes Gebäude ausweiten konnte. Verletzt wurde niemand. Der Wasserskibetrieb lief heute wie gewohnt weiter. In der Essener Volkshochschule ist die Ausstellung Koffer voller Hoffnung eröffnet worden. Sie erzählt die Geschichte südkoreanischer Gastarbeiter, die seit den späten 1960er Jahren nach Deutschland kamen und das Land mit aufgebaut haben. Etwa 20.000 Menschen arbeiteten auf der Zeche unter Tage oder auf Krankenhausstationen und

0: in der Pflege. Die Ausstellung ist noch bis Mitte Juli zu sehen.
1: Das war ein sehr nasser und gewittriger Tag in Nordrhein-Westfalen, teilweise mit Tornado-Risiko. Pila Bossmann, war es das jetzt erstmal für NRW?
2: Also gerade sind noch so ein paar Schauer, vereinzelt auch noch Gewitter unterwegs, aber die werden jetzt zum Abend hin dann immer schwächer. Morgen gibt es dann aber noch mal neue Schauer und Gewitter, die sind dann aber nicht so heftig wie dies oder wie das, was jetzt heute abgegangen ist. Wir schauen mal auf den Satellitenfilm von heute Morgen. Es waren schon von Anfang an immer dichte Wolken am Himmel zu sehen und dann kam auch nach und nach der Regen dazu. Erstmal noch so relativ leicht, aber dann kamen vor allem im Nachmittagsverlauf jetzt immer mehr diese Schauer und Gewitter. Vor allem dort, wo es dann diese roten Punkte gab, hat es dann zeitweise auch mal kräftig geschüttet. Und es gab auch zeitweise mal rotierende Gewitterzellen. Und vor allem in Gronau bestätigt sich so langsam auch der Verdacht, dass da ein Tornado gewesen ist. Da gab es nämlich ganz erhebliche Schäden, wird alles noch letztendlich geprüft. Aber der Verdacht ist schon ziemlich stark, dass es eben dann an der Grenze zu Holland ein Tornado gegeben hat. Es gab aber auch trotzdem sonst noch orkanartige Böen in Höxter zum Beispiel mit 117 km/h. Und in Dienstlaken kamen insgesamt 24 Liter auf den Quadratmeter runter. Also wie gesagt, zwischendurch kräftig hat es mal geschüttet. Das heißt, es gab wahrscheinlich auch punktuell immer mal wieder Überflutungen. Und auch in den nächsten Tagen geht es dann noch eher wechselhaft weiter, denn es kommen immer noch weitere Tiefausläufer vom Atlantik über uns hinweggezogen. Die bringen dann neue dichte Wolken, Schauer und auch Gewitter. Aber so nach und nach gibt es auch immer mal wieder längere trockene Phasen. Und dann zum Wochenstart wird es insgesamt auch langsam, aber sicher mal wieder ein bisschen wärmer werden. Heute Nacht gibt es jetzt aus dichten Wolken erstmal immer noch mal wieder ein paar einzelne Schauer, vor allem im Norden, aber auch in Richtung Eifel sind noch ein paar Schauer unterwegs. In der großen Mitte ist die Schaueraktivität dann schon deutlich schwächer geworden. Da ist es schon vielerorts trocken. Zeitweise haben die Wolken auch schon mal aufgelockert. Und auch in der Nacht zeigen sich immer mal wieder die Sterne. Die Temperaturen gehen dann zurück auf meist 13 Grad entlang des Rheins und bis 11 Grad im Osten. Morgen Vormittag geht es dann direkt schon wieder mit neuen Schauern los. Nach Osten hin zeigt sich die Sonne noch zeitweise längere Zeit. Da ist es auch häufig noch trocken. Im Nordwesten kommen schon frühzeitig am Vormittag schon wieder neue Schauer aus Südwesten zu uns hereingezogen. Im Nachmittagsverlauf brodelt das Ganze dann wieder. Das heißt, da entstehen dann doch immer mal wieder auch punktuell Schauer und Gewitter. Es wird jetzt diesmal nicht jeder getroffen. Genauso wie heute wurde nicht jeder getroffen. Aber auch morgen ist das dann der Fall. Und vor allem ist auch morgen die Windscherung nicht mehr ganz so hoch. Das bedeutet, dass diese Gewitterzellen dann nicht mehr das Rotieren anfangen können. Das heißt, auch die Tornado-Gefahr ist morgen nicht mehr so das große Thema. Und vor allem auch werden morgen die Gewitter nicht mehr unbedingt von Sturmböen begleitet werden. Es gibt dann allenfalls mal starke bis stürmische Böen. Das Ganze bei Höchstwerten von meist 18 bis 21 Grad im Bonner Raum. Der Wind weht abseits von den Schauern und Gewittern meistens schwach bis mäßig aus westlichen Richtungen. Ja, und das Wochenende, das geht noch eher so durchwachsen weiter. Vor allem am Samstag wird das noch häufiger nass. Es gibt immer mal wieder Schauer. Gewitter sind jetzt da nicht so unbedingt das Thema. In Richtung Nordosten bleibt es auch häufiger mal trocken. Das Ganze bei Höchstwerten von 20 bis 22 Grad. Am Sonntag sieht das Ganze dann ein bisschen anders aus. Da bleibt es dann vor allem im Westen, aber auch nach Südosten zeitweise trocken. Es gibt auch mal ein paar dichtere Wolken. Das heißt, die Sonne, die muss sich da immer noch mal so ein bisschen durchsetzen. Aber es bleibt vielerorts trocken. Dafür gibt es dann im Nordosten noch mal ein paar Schauer. Und das Ganze bei meist 18 bis 21 Grad. Es wird also erstmal noch mal ein bisschen kühler, bevor dann eben die neue Woche insgesamt dann erstmal wieder ein bisschen wärmer startet. Aber es bleibt nicht ganz trocken, denn von Westen kommen schon direkt wieder neue Tiefausläufer. Die bringen dann auch am Montagabend schon wieder neue Schauer und Gewitter. Das bleibt also ein bisschen turbulent auch in den nächsten Tagen.
1: Da geben wir uns morgen doch gerne ein Update mit dir, dann weiß jeder, was kommt. Dankeschön, Pila Bossmann, für heute Abend und wir sehen uns morgen wieder, wenn Sie mögen.
3: Ich nicht.
1: Du kannst ja gucken.
3: Ich gucke auf jeden Fall. Genau, dann also bis morgen und jetzt übernimmt Kollege Marc Schulte mit den Lokalzeitgeschichten. Schönen Abend.
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11: Die französische Nationalhymne, erster Programmpunkt beim Tag der Verteidigung und Bürgerpflicht. Die Jugendlichen klingen noch ein bisschen müde. Drei Gruppen sind es heute auf dem Militärstützpunkt in Arcueil bei Paris. Dresscode blau-weiß-rot, wie die Farben der französischen Flagge.
8: Sie sind heute den Regeln des Militärs unterworfen.
11: Das heißt unter anderem nicht rauchen, kein Alkohol und keine Handys. Dafür Schießunterricht mit Lasergewehren. Der Ausbilder erklärt alles ganz genau. Dann dürfen die Jugendlichen selbst zielen. Die meisten in Gruppe Weiß sind 17 Jahre alt, die wenigsten kennen sich. Sie wohnen alle in der Nähe, gehen zur Schule oder arbeiten bereits. Lison möchte später vielleicht Jura studieren. Mit dem Militär hatte sie bislang wenig zu tun. Das ist nicht unbedingt etwas, das mich interessiert. Wir hatten das Thema auch schon in der Schule, aber zurzeit sehe ich mich eher nicht in dem Bereich. Kevan fällt das Schießen recht leicht, aber kann er sich auch vorstellen, zum Militär zu gehen?
12: Ich weiß es noch nicht. Ich warte den Tag ab, um zu sehen, was er mir so bringt.
11: Zunächst so etwas Ähnliches wie Schule, nämlich einen Französischtest. Wer ihn nicht besteht, bekommt Unterstützung und Vorschläge für eine berufliche Laufbahn, natürlich bei der Armee, aber auch anderswo. Mit Virtual Reality lernen Lison, Kevan und die anderen etwas über Militäreinsätze. Der Verteidigungstag ist verpflichtend für alle zwischen 16 und 25. Ohne Teilnahme kann man keinen Führerschein machen und sich nicht an der Uni anmelden. Die Armee will auch neue Leute gewinnen. Das Image unserer Armee ist recht positiv, aber die aktuelle geopolitische Lage ist besorgniserregend. Da ist es natürlich wichtig, sich neu auszurichten und unseren Jugendlichen genau zu erklären, was wir in diesem geopolitischen Kontext tun. Dafür gibt es ein extra für diesen Tag entworfenes Strategiespiel. Das Krisenszenario, ein Konflikt mit Terroristen im Nahen Osten.
8: Der Präsident der Republik bittet Sie, französische Staatsbürger umgehend und sicher zu evakuieren.
11: Die Jugendlichen entscheiden anhand verschiedener Karten, was zu tun ist. Verhandeln? Militärisch eingreifen? Wenn ja, mit welchen Mitteln? Hier sind nach einer Stunde alle Konflikte gelöst. Ich fand es interessant, im Team zu denken, weil es viel effektiver ist, wenn jeder Einzelne etwas beitragen kann.
12: Es war nicht mein Spezialgebiet, aber alle waren gut. Ich bin zufrieden und habe einiges gelernt.
11: Es gibt noch allerlei anderes zu lernen, beim Mittagessen zum Beispiel. Ihr nehmt die chemische Lösung, kippt sie in den Beutel und die Mischung macht dann euer Essen heiß. Die Gesichter sind ratloser als beim Strategiespiel. Bis das Essen fertig ist, gibt es die Beilagen.
12: Das ist ein Schokoriegel, der ist gut.
11: In der Pause sind auch die Handys erlaubt. Wie war es denn so ohne Handy?
12: Ist ja nicht so, dass wir es 10 Stunden nicht hatten. Trotzdem schön, es wieder zu haben.
11: Nach der Pause erklären Soldaten der Opération Sentinelle, wie sie Frankreich unter anderem vor Terror schützen. Es gibt diese Einheiten seit den Anschlägen von 2015. Christinas Vater ist beim Militär. Für sie selbst ist es der erste richtige Kontakt mit dieser Art Ausrüstung. Alles in allem ein Gewicht von etwa 30 Kilo. Man denkt erst so, das ist einfach, aber dann, Mist. Am Ende des Tages steht auch die Frage, ob die Jugendlichen bereit wären, Frankreich im Ernstfall zu verteidigen. Ich liebe mein Land und würde es ohne weiteres verteidigen, selbst wenn ich dabei mein Leben riskieren müsste. Ich bin bereit, es zu tun, wenn es sein muss.
12: Ich habe Ja gewählt, aber ich will nicht lügen, denn ich bin ja auch nicht in der Situation. Daher ist es leicht, eine Antwort zu geben, wenn man es nicht durchmacht.
11: Ich bin mir nicht sicher, ob ich das tun würde, freiwillig jedenfalls. Zum Schluss gibt es das Zertifikat mit republikanischer Verabschiedung. Es ist nur ein Tag, aber er regt junge Französinnen und Franzosen zum Nachdenken an. Über ihre Heimat, die Weltlage und auch die eigene Zukunft.
13: Oh Gott. Ein Moment, den Wladimir Perasic nie vergessen wird. Vergangenen Dezember gewinnt Montenegros Hauptstadt Podgorica die Wahl zur Jugendhauptstadt Europas.
14: Das war ein Gefühlschaos aus Glück, Freude, Begeisterung. Als sich das dann nach einigen Minuten gelegt hat, standen wir vom Orga-Team da und dachten uns, huch, jetzt beginnt ja erst die eigentliche Arbeit. Also da waren wir irgendwie besorgt, aber natürlich auch stolz.
13: Jugendhauptstadt Europas 2028. Das Jahr wohl kein Zufall, denn 2028 plant Montenegro auch der Europäischen Union beizutreten. Da passt die Auszeichnung zur Jugendhauptstadt perfekt. Sie soll die europäische Identität bei jungen Menschen stärken. Und dafür ist Wladimir unermüdlich unterwegs. Er engagiert sich im Jugendnetzwerk, organisiert das Programm für das Europäische Jugendhauptstadtjahr. Heute steht dazu eine Besprechung im Parlament an. Wladimir verbindet mit der Auszeichnung die konkrete Hoffnung, dass sich die Lebensrealität der Jugend in Montenegro verbessert.
14: Es geht um eine aktive Beteiligung der Jugend am politischen Leben, um Innovationen, nachhaltige Entwicklung und das Gemeinwohl. Das ist unser Fokus bis 2028, mit dem Ziel, junge Menschen in Montenegro und in Podgorica zu halten.
13: Eines der Hauptprobleme für junge Menschen in Montenegro ist, erzählt Wladimir, dass sie ohne das richtige Parteibuch schwer Arbeit finden können. Zwar habe sich die Situation zuletzt verbessert, doch ohne Beziehungen komme man in Montenegro nicht wirklich weiter.
14: Wir leben in einer Gesellschaft, in der nicht alle gleiche Chancen haben. Es hat seinen Grund, dass die Themen Justiz, Rechtsstaat und Korruption in den Beitrittsverhandlungen mit der EU eine Herausforderung darstellen.
13: Wie diese Herausforderung ganz konkret aussieht, das hat uns ein Rechtsanwalt vor anderthalb Jahren in Podgorica gezeigt. Zuvor wurde genau hier ein spektakulärer Tunnel entdeckt. Er führte direkt in den obersten Gerichtshof, in die Asservatenkammer, aus der dann unter anderem Waffen und Drogen entwendet wurden. Bis heute ist der Fall nicht aufgearbeitet. Weder die Auftraggeber noch die Diebe wurden identifiziert und zur Rechenschaft gezogen. Fälle wie dieser lassen die Politologin Daliborka Uljarevic daran zweifeln, ob Montenegro wirklich schon bereit ist für die EU.
15: Dies ist einer der beschämendsten Fälle für unsere Justiz und leider nicht der einzige. Wir haben viele solche Fälle, die zeigen, es fehlt an Koordination zwischen den Behörden und am politischen Willen, die Mächtigen anzutasten oder solche Fälle angemessen aufzuarbeiten.
13: Für junge Menschen kann das frustrierend sein. Hinzu kommt eine Jugendarbeitslosigkeit von rund 25%. Wir fahren in den Süden Montenegros, in die Hafenstadt Bar. Hier treffen wir Afrodita Schuster. Sie leitet ein Weiterbildungsprojekt für junge Montenegriner bei der Caritas. Ziel ist es, ihnen bessere Perspektiven auf dem Arbeitsmarkt zu verschaffen. 300 junge Menschen haben schon teilgenommen. Auch die 18-jährige Ayla. Mit Unterstützung von Afrodita Schuster konnte sie ihr eigenes Nagelstudio in Bar eröffnen.
16: Ich habe mich weiterentwickeln können, habe dazu noch weitere Zertifikate gemacht, viel Neues gelernt, sodass ich bei einem Maniküre-Wettbewerb sogar Staatsmeisterin geworden bin.
13: Schon während ihrer Schulzeit hat Ayla als Maniküristin gearbeitet. Ihr Jugendzimmer machte sie zum Minisalon, konnte sich so einen ersten Kundenstamm aufbauen. Aus Montenegro wegzugehen, war für sie deshalb kein Thema.
16: Wissen Sie, eigentlich habe ich nie darüber nachgedacht, weil mir das Förderprogramm für Jungunternehmer ermöglicht hat, diesen Salon zu eröffnen. Das ist ein Grund mehr, in Montenegro zu bleiben und hier zu arbeiten. Das ist der Beruf meiner Wahl und ich liebe meine Arbeit.
13: Erfolgsgeschichten wie die von Ayla sind es, die jungen Menschen in Montenegro Mut machen. Wir sind zurück in der Hauptstadt Podgorica bei Wladimir und seinen Freunden an der Universität. Sie diskutieren über den EU-Beitritt ihres Landes. Auch wenn der sich schon 14 Jahre hinzieht, sind sie trotzdem optimistisch.
17: Kein Prozess ist zu lang, wenn wir wissen, dass das Ziel den Aufwand wert ist. Wenn schon der Weg in die EU, die Anpassungen an die EU, Vorteile bringt, dann ärgert mich das Warten eigentlich überhaupt nicht.
13: Und so hoffen Sie, dass Montenegro 2028 nicht nur Jugendhauptstadt Europas sein wird, sondern endlich auch EU-Mitglied.
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0: um 4 Uhr mit Wolfgang Berger. Der in Norddeutschland als Maskenmann bekannt gewordene Serienmörder ist jetzt auch in Frankreich verurteilt worden. Der Mann hatte 2004 in der Bretagne einen Jungen aus einem Schullandheim entführt und ermordet. Er wurde im französischen Nantes zu einer lebenslangen Haftstrafe verurteilt. Aus der Nachrichtenredaktion Jan Busche.
1: Die Leiche des Jungen ist damals nach mehreren Wochen in einem Teich in der Bretagne entdeckt worden. Der heute 55-jährige Täter stammt aus Bremen. Der Pädagoge hatte fast 20 Jahre lang kleine Jungen missbraucht, vor allem in den 90ern. 3 von ihnen entführte er aus einem Schullandheim, Internat bzw. Zeltlager in Niedersachsen und Schleswig-Holstein und ermordete sie. Nach jahrelangen Ermittlungen führte ein ehemaliges Opfer die Polizei auf die richtige Spur. 2011 wurde der sogenannte Maskenmann in Hamburg festgenommen. Ein Jahr später vom Landgericht Stade verurteilt.
0: Der ukrainische Präsident Selenskyj schlägt Kreml-Chef Putin ein direktes Treffen vor. In einem offenen Brief regt er Verhandlungen über ein Ende des Kriegs in der Ukraine an, und zwar in einem neutralen Land. Aus der Nachrichtenredaktion Ivo Maruschik.
2: Zunächst schlägt Selenskyj eine Waffenruhe entlang der aktuellen Frontlinie vor. Dann soll ein direktes Treffen mit Putin folgen. Kreml-Chef Putin ist auf diesen Vorschlag noch nicht eingegangen. Er verwies im Gespräch mit ausländischen Journalisten auf ältere Vorschläge, um den Krieg zu beenden. Putin behauptete aber, Russlands Truppen würden täglich an der Front vorrücken. US-Präsident Trump reagierte erfreut auf den Vorstoß. Ein direktes Treffen wäre großartig, sie sollten es hinbekommen, sagte er. Beide Seiten müssten aber Kompromisse eingehen.
0: Die Lufthansa sucht heute nach der Ursache für den Zwischenfall gestern am Frankfurter Flughafen. Bei einer Boeing 787 war das vordere Fahrwerk eingeknickt und die Maschine sackte auf einer Parkposition zu Boden. An Bord war die 13-köpfige Crew, aber noch keine Passagiere. Mehrere der Beschäftigten wurden verletzt. Die Boeing soll heute in einer Technikhalle am Flughafen Frankfurt untersucht werden. Auf der dänischen Insel Anholt ist der Buckelwal obduziert worden, der immer wieder an der deutschen Ostseeküste gestrandet ist. Fachleute haben den Kadaver zerlegt und untersucht. Warum der Wal verendet ist, konnten sie aber noch nicht feststellen. Verletzungen seien nicht zu erkennen gewesen. Im Maul und im Magen wurden keine Netze gefunden. Gewebeproben sollen jetzt im Labor untersucht werden. Das waren die Nachrichten. Und hier noch das Wetter in Deutschland. Tagsüber länger trocken, zwischendurch aber auch Schauer und später von Westen her Gewitter. 18 bis 21 Grad. Am Samstag vor allem im Osten Sonne, ansonsten auch Wolken und kurze Schauer, aber meistens bleibt es trocken. Das Ganze bei 19 bis 24 Grad. Und am Sonntag Sonne und Wolken, im Norden selten Schauer, 16 bis 23 Grad. Es ist 4.03 Uhr.
3: Guten Abend, liebe Damen und liebe Herren. Herzlich willkommen zu Ihrer Abendschau. Erst fehlte das Personal und damit auch jemand, der den Brandschutz an der TU überhaupt kontrollierte. Mit den bekannten Konsequenzen. Das Hauptgebäude ist wegen erheblicher Mängel und Defekte gesperrt, für den Lehrbetrieb eine Katastrophe. Wie es weitergeht, das fragen sich viele Studenten. Wie es insgesamt um die Uni steht, hat uns TU-Präsidentin Fatma Deniz exklusiv in einem Interview erzählt. Während die Schäden derweil nur allzu offensichtlich sind.
4: Technisch unter Wasser. Marode hier, aber waren Sie schon mal in TU-Mathe-Gebäude?
5: TU, technisch unter Wasser. Die Studierenden der TU Berlin haben ihren eigenen Humor entwickelt, um mit der Situation an ihrer Universität umzugehen.
6: Wenn man bei uns im 7. Stock auf der Toilette ist, beim Herren-WC, und im 8. Stock gespült wird, dann tropft es da runter von den Verrohrungen ein bisschen.
5: Wild. Alexandra Sekowa und Hakan Atisch vom Allgemeinen Studierendenausschuss sind beide im Master und seit mehr als 5 Jahren an der TU. Alexandra studiert Medizintechnik, Hakan Technische Informatik. Sie haben große Sorge, dass die Sperrungen an der TU zu einem Dauerproblem werden.
7: Ich glaube, die meisten Studierenden haben keinen Bock auf Online-Lehrer.

0: und die haben einfach Angst, dass die TU zu einer Fernuniversität wird, wo es hier nur über Zoom-Links Vorlesungen geben wird und der Campus eigentlich ausstirbt.
1: Es ist eine Frust, es ist genervt sein. Es ist auch irgendwie humorvoll, denn bei den Studierenden geht schon so ein Bingo herum, was denn das nächste Gebäude sein könnte, was dort zerfällt. Und es ist zwar lustig, aber auch irgendwie auch tragisch, das mal mitzuerleben, wie die eigene Uni zerfällt.
2: Genau davor haben sie hier nämlich Angst, dass weitere Gebäude schließen könnten. Das Hauptgebäude der TU ist bereits zu. Seit Wochen wird gerätselt, wann wird es wieder geöffnet.
3: Zu diesem Zeitpunkt kann ich erstmal nur sagen, dass wir zum Sommersemester das noch nicht aufkriegen werden. Wann genau, wissen wir zu diesem Zeitpunkt nicht. Das hängt sehr viel von diesem Maßnahmenplan ab, aber wir arbeiten mit Hochdruck dran, dass wir da eine aussagekräftige Aussage dann auch treffen können.
2: Laut der TU ist eine Brandschutz-Taskforce gerade dabei, einen Masterplan für das Hauptgebäude und weitere marode Gebäude der Universität zu erstellen. In einem Monat sind die Prüfungen. Noch ist nicht klar, wo genau werden sie stattfinden. Denn normalerweise werden sie in den großen Hörsälen im Hauptgebäude geschrieben. Daher Idee der TU.
3: Müssen wir große Prüfungen dann in verschiedene Räume zerlegen. Aber wir arbeiten auch daran, nochmal trotzdem Alternativpläne vielleicht zu generieren, auch mit den Hilfsunterstützungen, die wir erhalten haben von der Stadt.
2: Bei den Studierenden bleibt die Sorge, dass immer mehr Gebäude oder Gebäudeteile geschlossen werden könnten. Beispielsweise das Mathematikgebäude gegenüber vom Hauptgebäude. Das Telefunken-Hochhaus am Ernst-Reuter-Platz auch schon geschlossen, wegen eines Wasserschadens. Die Studentische Zeitung, der Wasserschaden. Die Mängel an ihrer Uni, Inspiration für Studierende. Die Präsidentin versichert heute gegenüber dem RBB, nein, die TU werde nicht zu einer Online-Uni. Es werde weitere Begehungen geben, um Mängel in den Gebäuden zu untersuchen.
4: Eigentlich wollte Berlins regierender Bürgermeister Kai Wegner heute im Abgeordnetenhaus seine Verwaltungsreform gewürdigt sehen. Doch das Thema kam, Achtung, kein Sprachwitz, auf den Hund. Die Causa des entlassenen Berliner Digitalstaatssekretärs Matthias Hund, dem trotz Abberufung eine vergleichsweise komfortable Altersversorgung winkt. Politisch heikel, weil sie als Abgang ohne klare Konsequenzen ausgelegt wird. Dorit Knielig im Abgeordnetenhaus, guten Abend erstmal. Was war denn in der Debatte wichtiger, die Reform oder die Personalie?
5: Ja, es hätte eigentlich zu einer Lobesstunde für den regierenden Bürgermeister werden können.

0: Hunderte Kolumbianer sollen schon gestorben sein. Seit Jahren rekrutiert die ukrainische Armee ausländische Kämpfer. Sie braucht Soldaten im Abwehrkampf gegen Russland. Gerade Kolumbianer seien gut geeignet, sagt Chris Kommandant.
1: Es gibt Probleme bei der Anpassung, wenn sie hierher kommen. Die Verpflegung und die Landschaft sind anders. Es ist eine Belastung für den Körper, aus Kolumbien hierher zu fliegen. Aber was die Kampferfahrung angeht, da gibt es keinerlei Beschwerden.
0: In ihrem Schlafraum unter der Erde ist Kolumbien näher, als man denkt. Sie haben hier WLAN. Chris kann seine Familie anrufen, wenn er will. Doch an der Front, da gibt es keinen Kontakt. Dann machen sich Angehörige zu Hause in Kolumbien große Sorgen. Gut 10.000 Kilometer entfernt, südlich von Cali in Kolumbien. In der Stadt Popayán lebt Cielo Paz mit ihrer Mutter und ihren Kindern. Für den Hausbau hat die Familie sich hoch verschuldet. Cielos Mann José hoffte auf schnelles Geld in der Ukraine.
2: Das ist mein Haus. Ich vermisse ihn sehr. Jeden Tag.
0: Etwa 340 Euro hat José früher als Militär in Kolumbien verdient. Das reichte nicht, um alles zu bezahlen. Heute bereuen sie, dass er in die Ukraine ging. Er wusste nicht, worauf er sich einlässt.
2: Dort wird mit Drohnen gekämpft. Das ist etwas völlig anderes. Das sind viel stärker entwickelte Länder mit Waffen und Ausrüstung, die es hier in Kolumbien gar nicht gibt.
0: José wollte schnell wieder nach Hause. Er geriet aber in russische Kriegsgefangenschaft, zusammen mit seinem Freund Alexander Ante. Der russische Staatssender RT veröffentlichte diese Bilder. Die beiden wurden wegen Söldnertums zu 13 Jahren Haft verurteilt. Nach Monaten ohne Kontakt brachte eine Vermittlerin Briefe aus der Haft.
2: Ich schreibe dir diesen Brief mit all der Liebe, die ich in meinem Herzen trage. Meine große Liebe, ich vermisse dich so sehr.
0: Wann sie ihren Mann wiedersehen wird, weiß Cielo nicht. Kolumbianische Kämpfer sind seit Jahren in Konflikten weltweit im Einsatz. Im Sudan, in Afghanistan, im Irak. Denn viele bringen Kampferfahrung mit, aus Jahrzehnten bewaffnetem Konflikt im eigenen Land. Jakob kämpfte früher gegen Guerillas und Drogenbanden. In der Ukraine zu kämpfen erschien ihm zunächst wie leicht verdientes Geld. Doch der Krieg in der Ukraine sei anders als alles, was er bisher erlebt habe. Das kann man überhaupt nicht vergleichen. Es ist völlig anders, denn man zieht in einen Krieg gegen eine Weltmacht wie Russland. Ihre Aufklärung, alles, was sie derzeit haben, ihre Artillerie, die fortschrittlichen Drohnen, die Kamikaze-Drohnen. So etwas haben wir in Kolumbien nicht. Hier hat die Guerilla meines Landes erst seit kurzem begonnen, Drohnen und solche Dinge einzusetzen, während das dort ein richtiger Krieg ist. Jakob zeigt uns seinen Militärausweis. Ukrainische Geldscheine, die er als Erinnerung aufbewahrt hat. Kolumbiens linker Präsident Gustavo Petro kritisiert, dass Landsleute in ausländische Kriege ziehen. Er bezeichnet Söldnertum als eine Form des Menschenhandels. Inzwischen wurde in Kolumbien ein Gesetz verabschiedet, das die Anwerbung von Söldnern verbietet. Nein, wir sind ukrainische Soldaten. Das Wort Söldner ist hier aufgekommen, in unserem Land. Dort drüben werden wir so nicht gesehen. Wir sind keine Söldner. Ja, wir sind Ausländer für die Menschen dort, aber im Grunde sind wir ukrainische Militärangehörige. Für diejenigen, die im Krieg bleiben, hat der Präsident versucht zu erreichen, dass sie die ukrainische Staatsangehörigkeit bekommen. Und er versucht auch, dass die Männer befördert werden können. Trotzdem rät Jakob heute davon ab, in die Ukraine zu gehen. Viele Kolumbianer würden dort einfach zu schnell sterben, sagt er. Für andere Ehemänner von Frauen in den Bergen Kolumbiens gibt es gar keine Hoffnung mehr, wie für Diego, den Mann von Karina Diana Rodriguez. Im Juni 2025 verschwand er in Cherson in der Südukraine. Kameraden schrieben ihr, er sei gefallen. Karina verkaufte das Motorrad, reiste von angespartem selbst in die Ukraine. Ein Kamerad übergab ihr nur diesen Koffer, seine Sachen teilweise noch neu.
3: Er hatte mir seine Entscheidung mitgeteilt. Weggehen, für das kämpfen, was er will.

0: berufliche Stabilität. Er sagte, er will einen Laster kaufen und einen Laden eröffnen, sein eigener Chef sein.
1: Auch Diego zog das Geld an. Statt dem Mindestlohn von 400 Euro hier hoffte er auf 2600 Euro in der ukrainischen Armee. Nun ist er wahrscheinlich tot. Immer wieder schaut Karina dieses Video an, der Angriff, bei dem ihr Mann gestorben sein soll. Diego hatte davon erzählt, wie hart, wie brutal dieser Krieg sei. Er wollte nach Hause.
0: Mein Mann sagte mir nach seiner ersten Mission, dass er traumatisiert zurückkam, weil bei dem ersten Einsatz 12 Menschen starben. Es sei gewesen, als hätte jemand sie verraten und sie wie Kanonenfutter geopfert. Er sagte mir, dass sie ihren eigenen Urin tranken, dass er Blut urinierte, ohne Essen, ohne Wasser, ohne Waffen und ohne Munition.
1: Karina muss das Haus nun allein abbezahlen. Der Kredit läuft auf Diego. Doch ohne Totenschein, ohne offizielle Unterlagen, kommt sie weder an sein Konto noch an mögliche Entschädigungen. Karina hat sich mit anderen Angehörigen angefreundet. Karin Saldanas Bruder verschwand im Februar 2025. Nidia Rodriguez verlor ihren Sohn Wilmer. Seit Dezember 2025 hat sie nichts von ihm gehört. Die Geschichten ähneln sich. Auch sie wollten ein besseres Leben, schnelles Geld, interessierten sich für Militärisches, wussten aber wenig darüber, wie der Krieg geführt wird. Auch bei ihnen keine offizielle Bestätigung, kein Totenschein, nur Hörensagen.
0: Sie sind Kanonenfutter, wie sie in TikTok sagen. Das sagt mehr als eine Person. Sie sind Kanonenfutter. Meine Familie und ich leben in einer Art Warteschleife und hoffen, dass wir irgendwann eine Antwort bekommen. Klarheit darüber, was passiert ist.
1: Anruf bei ihrer Freundin Luz, die gerade mit ihrer Mutter in der Ukraine ist, auf der Suche nach dem Bruder. Auf dem Maidan in Kiew in der Ukraine treffen wir Luz. Sie zeigt uns Videos von der Plattform TikTok. Kolumbianische Kämpfer werben für den Einsatz in der Ukraine. Man könne hier schnell einfaches Geld verdienen.
2: Ich lade alle spanischsprachigen Leute aus der ganzen Welt ein, sich unserer Truppe anzuschließen.
1: Solche Videos solle man zensieren, findet Luz.
0: Ein 17- oder 18-Jähriger schaut diese Videos und denkt, das Leben ist leicht, dass man einfach hierher kommen kann. Viele der jungen Leute, die in die Ukraine gegangen sind, sind unter 25.
1: Das sieht man auch hier. Hunderte Bilder getöteter Kolumbianer auf dem Maidan. Auch von Luz' Bruder. Er wurde 25 Jahre alt. Die Mutter erinnert sich noch an seinen letzten Anruf.
0: Er hat mir gesagt, bleib ruhig. Er sei sicher und wir würden uns bald wiedersehen. Aber das war nicht so. Am 11. April kam die Nachricht, dass er vermisst wird. All diese Kolumbianer, die Sie hier sehen, sind wegen eines Traums gekommen. Ob ein wirtschaftlicher Traum oder nicht, sie kamen wegen eines Traums. Ein Traum, den sie jetzt nicht mehr leben können.
1: In Kiew erleben sie nun eine Odyssee von Behörde zu Behörde. Der Körper des Bruders wurde noch nicht gefunden, deshalb zahlt die Ukraine keine Kompensation. In der Nähe der ukrainischen Front ist sich Chris der tödlichen Gefahr durchaus bewusst. Von den vielen kolumbianischen Flaggen auf dem Maidan weiß er.
2: Sie haben ihr Leben gegeben, für das Gleiche, wofür ich hier bin. Es kann wegen der Liebe zu dieser Uniform sein oder wegen des Geldes. Die meisten kommen wegen des Geldes und dann haben sie ihr Leben dafür gegeben.
1: Und wann wirst du wieder an der Front sein?
2: Wenn der Kommandant sagt, dass wir los müssen, dann gehen wir los.
1: Und er weiß, ob er lebend zurückkommt. Dafür gibt es in diesem Krieg keine Garantie.
3: Vor einem Jahr haben enorme Mengen aus Fels, Geröll und Eis das kleine Dorf Blatten fast vollständig zerstört. Die zuvor evakuierten Einwohnerinnen und Einwohner haben alles verloren. Bis 2029 soll Blatten neu aufgebaut werden, doch es regt sich Widerstand. Muss man wirklich jedes von Bergstürzen betroffene Dorf wieder aufbauen? Stefanie Dott war in Blatten.
4: Nicole Kalbermattens Heimat liegt im Sperrgebiet, begraben unter 9 Millionen Kubikmetern Geröll und Eis.

0: Da war mal mein Zuhause. Ja.
1: Wie sieht es dort heute aus? Das ARD-Kamerateam lässt die Drohne steigen. Vor fast einem Jahr verliert die Präsidentin des Musikvereins von Blatten ihr Zuhause. Ein Teil des Ortes ist vollständig verschüttet. Einige Ruinen stehen in einem Stausee.
0: Also mein Haus war hier circa. Hier hinten ist das Haus von meiner Oma. Das ist eigentlich noch intakt, aber leider voller Schlamm und Dreck.
1: Unter Schutt und Wasser liegen die Erinnerungen. An das erst vor 4 Jahren neu gebaute Haus mit der Schaukel der Kinder im Garten. An die Kirche, in der Nicole geheiratet hat. Den Proberaum ihres Musikvereins.
0: Es tut halt jedes Mal weh. Du weißt, was dort vorher war. Ich sage immer, wir hatten vorher das Paradies, eine schöne Wohnung, einen schönen Garten, die Eltern unmittelbar in der Nähe. Es war alles perfekt. Und dann auf einen Schlag war alles weg.
1: Die Familie lebt jetzt bei Freunden im Nachbarort. Sie will wieder zurück nach Blatten, wenn es neu errichtet wird. Als Vereinspräsidentin will sie vor allem eins, dass die Musik von Blatten weiterlebt. Am 28. Mai vergangenes Jahr kollabiert der Gletscher über Blatten, nachdem Felsen auf ihn herunterstürzen. Schmelzender Permafrost hatte den Berg instabil gemacht. Mehr als 300 Menschen verlieren ihr Zuhause. Zurück bleibt ein gigantischer Schuttkegel, der das Tal verschließt. Die Bewohner und auch einige Tiere waren schon Tage zuvor evakuiert worden. Ein Schäfer kommt dennoch ums Leben. Schon am Tag der Katastrophe spricht der Gemeindepräsident vom Wiederaufbau.
2: Wir haben das Dorf verloren, aber nicht das Herz. Wir alle zusammen machen das Menschenmöglichste, damit wir das Dorf wieder aufbauen können und Blatten eine Zukunft hat.
3: Und dass Blatten eine Zukunft hat.
1: Die Pläne sind inzwischen beschlossen. Bis 2029 soll am Rande dieses Schuttkegels, nach Schätzungen für rund 500 Millionen Franken, ein neues Blatten entstehen.
4: Es ist ein Dorf mit Alpencharme. Was denken Sie sich mal hinter diesem Schuttkegel? Mit einer Kirche, einem eigenen Dorfladen, einem Dorfplatz, an welchem sich Jung und Alt trifft, an welchem wo Traditionen gelebt werden.
1: Es ist Ende April. Nicole Kalbermatten ist beim Startschuss für eine neue Zufahrtsstraße und eine Seilbahn dabei. Er wird als Meilenstein und Signal gefeiert.
5: Ein Signal dafür, dass der Wiederaufbau in vollem Gange ist. Und ein Signal dafür, dass das Leben im Lötschental eine Zukunft hat.
1: Der symbolische Spatenstich. Für das Dorf eine wichtige erste Etappe beim Wiederaufbau. Für Nicole ein wichtiger Schritt in Richtung einer neuen Heimat.
0: Also es kann sicher nicht das Alte zurückbringen, das ist eigentlich allen klar. Wie wir es hatten, wird es nicht mehr geben. Aber es ist ein schönes Gefühl, ein Freudentag. Alles geht voran.
1: Blatten ist ein Extremfall, aber kein Einzelfall. Die Alpen sind für Kantone wie das Wallis eine Bedrohung. Die Risiken zeigt die Gefahrenkarte des Kantons. Felsstürze, größere Steinschläge und permanent rutschende Hänge. Unterhalb dieser Gefahrenzonen liegen etliche Dörfer und Straßen. Christian Schmid ist Stadtforscher und Geograf. Er kennt Blatten schon aus Kindheitstagen. Der Schuttkegel ist schon aus einigen Kilometern Entfernung zu sehen.
6: Das ist schon brutal, ja. Das ist Wahnsinn.
1: Blatten wieder aufzubauen findet er richtig. Aber die Selbstverständlichkeit des Wiederaufbaus hält er für falsch. Eine Diskussion darum sei ein Tabu in der Schweiz, obwohl auch eine Umfrage zeigte, dass etwa die Hälfte der Befragten den Wiederaufbau kritisch sieht.
7: Es wird weitere Unglücke geben, früher oder später. Es wird weitere Forderungen geben nach Wiederaufbau. Und das ist wichtig zu sehen. Nicht? Also der Alpenraum, und das ist offiziell, hat heute eine Erwärmung, Klimaerwärmung von 3 Grad. Das ist das Doppelte der weltweiten durchschnittlichen Klimaerwärmung. Das hat massivste Auswirkungen.
1: Seine Forderungen: mehr Prävention, mehr Klimaschutz. Der Gemeindepräsident hört darin Einmischung und Kritik.
4: Die Katastrophe hat den Leuten sehr viel genommen. Und das jetzt politisch, klimatisch auszuschlachten, das ist sehr hart und sehr schwierig. Das heißt nicht, dass man sich dieser Diskussion nicht stellt.
1: Der Züricher will ein Tabu brechen. Das trifft im Wallis auf gemischte Gefühle.
7: Es geht mir darum, dass

0: dass es im Prinzip ein Präzedenzfall ist und dass wir darüber nachdenken müssen, wie wir in weiteren Fällen eigentlich diese Situationen handhaben und wie wir das in einen größeren Zusammenhang einbetten können. Und der größere Zusammenhang ist der Alpenraum und ist die Schweiz. Diese Diskussion wird einfach nicht geführt in diesem Land.
1: Heute nimmt Nicole ihr Flügelhorn wieder in die Hand. Das erste Jahreskonzert der Musikgesellschaft Blatten nach dem Bergsturz.
2: Musik kann ausdrücken, was Worte oft nicht ausdrücken können. Mitgefühl, Hoffnung und Zusammenhalt. Genau das versuchen wir heute auch musikalisch darzustellen.
1: Die Instrumente sind dank Spenden wieder vollständig. Blatten macht wieder Musik. Zumindest dieser Wunsch hat sich bereits erfüllt.
3: Er verwandelt Bäckereien in temporäre Dancefloors. Dorian Gamont legt zwischen Croissants und Pain au Chocolat auf und will damit Menschen zusammenbringen. Außerdem möchte DJ Baguette mit seinen Auftritten auf das Sterben der Gemeinden in ländlichen Gebieten aufmerksam machen. Denn hier fehlt inzwischen oft die einfachste Infrastruktur wie Post oder Apotheke. Sabine Boland war auch auf dem Dancefloor unterwegs.
4: Guten Tag, Madame. Darf's noch was sein?
5: Aber gerne. Heute kommt zum traditionellen Baguette noch Rock'n'Roll dazu. DJ Baguette mischt auf zwischen Gebäck und Croissants. Ein paar Stunden zuvor. Die Bäckerei in Fontanil-Cornillon wird disco-bereit gemacht. Am Nachmittag wird Dorian Gamont alias DJ Baguette hier auflegen.
4: Mitten in der Bäckerei. Wird ein bisschen schwierig werden, aber das klappt schon.
5: DJ Baguette ist in ganz Frankreich unterwegs, diesmal in der Nähe von Grenoble. Er kann sich vor Anfragen kaum retten. Dorian Gamont ist seit 10 Jahren DJ. Letztes Jahr hatte er die Idee mit den Bäckereien.
4: Die Bäckerei ist das einzige Geschäft, das alle Menschen vereint. Sie trennt weder politisch noch religiös. Alle kommen da zusammen. Deswegen wollte ich gerne in Bäckereien auflegen.
5: Einzige Bedingung, es müssen traditionelle Handwerksbetriebe sein. Bei Les Délices de Lucas wird alles selbst gebacken. Anne-Laure und David Stacchetti wollten DJ Baguette unbedingt nach Fontanil locken. Er passt perfekt zu ihrem Ort, finden sie.
4: Der frühere Bürgermeister hat gesagt, wir seien ein gallisches Dorf. Er wollte, dass es hier wie früher ist, wo Menschen zusammenkommen. Genauso ist es auch.
5: Let's go. Punkt 16 Uhr geht's los. Neben dem DJ-Pult läuft der normale Verkauf weiter. Die Kundschaft kommt auch von weiter her.
6: Ich wohne in einem kleinen Örtchen. Die Bäckerei hat zugemacht. Es ist tot dort. Aber Sie sehen ja, wie nötig eine Bäckerei ist. Lebenswichtig für einen Ort.
5: Es gibt viele Dörfer ohne Infrastruktur in Frankreich mit unzufriedenen Einwohnern. Hier ist es anders, nicht nur heute. Manche wollen gar nicht mehr weg. Vor der Bäckerei gibt es Snacks für alle kostenfrei.
6: Wir haben schon mit ein paar Leuten gerechnet, aber so viele? Es ist toll, die Leute lächeln, tanzen. Wir sind glücklich.
5: Für seine Auftritte bekommt Dorian Gamont eine Aufwandsentschädigung, aber kein Honorar. Das Bäckershandwerk liegt dem DJ am Herzen.
4: Das Brot ist ein typisches Symbol unseres Landes. In der Bäckerei fühlt man sich wohl und es riecht gut. Nach der Schule holt man sich Croissants oder Schokoladenbrötchen.
5: Dorian Gamont möchte noch viele Bäckereien als DJ verzaubern. Auch deutsche Backstuben sind schon auf ihn aufmerksam geworden.
4: Ich will alles geben. Ich will dieses kleine Körnchen Verrücktheit befreien, das wir alle in uns haben. Heute ist das gelungen.
5: Das Geheimnis von DJ Baguette: einen Moment den Alltag vergessen lassen.

0: lassen, an einem Ort, der alltäglicher nicht sein könnte.
1: Japan ist eine Teenation. Berühmt vor allem für seinen Matcha. Das grüne Pulver erlebt gerade nicht nur in Japan, sondern rund um die Welt einen riesigen Hype. Denn Matcha lässt sich nicht nur als Tee trinken. Es landet im Eis, im Kuchen, sogar in Cremes und Gesichtsmasken. Überall ist Matcha. Die Produzenten in Japan freuen sich über so viel Nachfrage. Aber die Ernte ist unglaublich anstrengend, wie Thorsten Iffland herausgefunden hat.
2: Dieser Tag wird Spuren hinterlassen, so viel ist sicher. Daumen, Zeigefinger und Mittelfinger werden besonders beansprucht, sagen die erfahrenen Erntehelferinnen. Ich unterstütze sie heute beim Pflücken von grünem Tee. Und das ist mühsame Handarbeit. Nur einmal im Jahr ist Ernte und da zählt jedes Blatt. Das ist Seigo Koyama, der Chef des Teehauses. Seit knapp 20 Jahren leitet er das Familienunternehmen.
3: Ja, wir stehen mitten im Grünen. Ich habe ehrlich gesagt keine Ahnung, auf was ich jetzt achten muss. Deswegen frage ich mal einen, der sich damit auskennt. Das ist Seigo-san. Seigo-san, Shatsumi no Hoho, oshiete
4: kudasai. Teezweige haben braune und grüne Stängel. Und diese zarten Blätter sind die neuen Triebe, die in diesem Frühjahr gewachsen sind. Für den Matcha brauchen wir nur die jungen Blätter.
2: Besonders gut wachsen die hier in Uji, ganz in der Nähe von Kyoto, mitten in der Stadt. Alles beschattet, das macht den Tee süßer und die Blätter grüner. Der weltweite Matcha-Hype treibt die Produktion an ihre Grenzen. Für Japan selbst bleibt kaum was übrig. Der Job anstrengend und eintönig. Gute Erntehelfer zu finden, schwierig bei nur knapp 7 Euro Stundenlohn.
3: Ich habe die ganze Zeit Angst, dass ich eines dieser hochwertigen Blätter übersehe.
2: Nach 4 Stunden die erste Pause. Alle hier sind Frauen. Alle hier sind schon was älter. Die meisten helfen seit Jahrzehnten bei der Ernte. Nachwuchs gibt es kaum. Yoshiko Moriko erzählt mir, was die größte Herausforderung ist. Ihre Finger tun weh, auch der Rücken, sagt sie. Aber es macht Spaß. Die Ernte und die Qualität des Tees auch in diesem Jahr gut. Firmenchef Seigo Koyama ist zufrieden, freut sich über den Boom. Die Preise haben sich aufgrund der weltweiten Nachfrage zuletzt fast verdreifacht. Das grüne Gold, in seiner Heimat längst ein Luxusprodukt.
4: Die Menschen in Japan müssen inzwischen deutlich mehr bezahlen, um Matcha zu bekommen. Das ist einerseits erfreulich, aber wir sorgen uns um die japanische Teekultur.
2: Nach der Ernte geht es gleich in die Fabrik. Aus dem grünen Tee Tencha soll Matcha werden.
3: Das klappt ja super bei mir.
2: Der erste Schritt, die Teeblätter gleichmäßig auf der Produktionsstraße verteilen. Dann werden sie bei rund 100 Grad gedämpft. Dadurch bleiben die Blätter schön grün. Anschließend Lufttrocknung. Und dann geht's ab in den Ofen. Die Blätter, knusprig wie Chips, schmecken ein bisschen wie Spinat. Nun kann der Tee gelagert werden.
3: Jetzt wollen wir natürlich auch sehen, wie unser Matcha am Ende gemahlen wird. Und das bedeutet Hygienestufe 1. Sieht hübsch aus, nehme ich an. Aber sicher ist sicher. Seigo-san, ikimashou.
2: Rein ins Allerheiligste einer Matcha-Fabrik, den Mahlraum. Es riecht nach frisch gemähtem Gras und Algen. 15 Stunden am Tag rotieren diese Granitmühlen. 50 Gramm schaffen sie pro Stunde. Nur dann kommt am Ende das superfeine Pulver raus, das in Deutschland im Supermarkt steht.
3: Hier riecht alles nach Matcha. Man spürt das Matcha-Pulver in der Luft. Hier zum Beispiel einmal den Finger rangehalten, knallgrün. Das ist wirklich ein echtes Matcha-Paradies hier.
2: Feierabend.
5: Ja,
3: hi.
2: Ich bin wirklich überrascht, wie viel Handarbeit

0: Arbeit in dem Lifestyle-Getränk steckt. Und das längst nicht nur bei seiner Zubereitung. Das merkt man übrigens auch am Preis. Der teuerste Matcha ist meist auch der beste.
1: Das waren die Weltbilder. Uns gibt's wieder schon nächste Woche, am 9. Juni.

0: Aktive Arbeitsbedingungen, bei denen der Mensch im Mittelpunkt steht. Damit hat sich das Saalfelder Unternehmen für den Deutschen Demografiepreis ins Rennen gebracht. Genau wie ein anderes Projekt aus dem Norden Thüringens, das regionale Unternehmen und Schüler zusammenbringt. Tag in der Praxis heißt es und Maddox Sturm macht mit. Einmal in der Woche ist der Schüler einen festen Tag in einem Ausbildungsbetrieb, aktuell beim Kurbelhersteller Feuer Powertrain. Reinschnuppern, orientieren, was es so für Jobs gibt. Für den 14-Jährigen hat sich das Projekt der Arbeitsagentur schon ausgezahlt.
1: Ja, ich will meine Lehre hier anfangen, als Mechatroniker. Und dann auch später, denke ich, auch hier arbeiten.
0: Logisch, dass auch das Unternehmen von dem Projekt begeistert ist. Bei der Gewinnung von Nachwuchs sei der Kontakt zu Schülern Gold wert. Allein bei Powertrain sind aktuell 100 Stellen unbesetzt.
2: Und in diesen Minuten steigt nun die Spannung bei unseren Thüringern und den anderen der insgesamt 72 Bewerber für den Deutschen Demografiepreis. Und für uns im Volkshaus in Jena steht jetzt Christian Müller. Christian, ist denn jetzt schon was durchgesickert, wer den Preis bekommen könnte?
3: Ja, Aline, durchgesickert ist schon ein Preisträger in der Kategorie Gesundheit fördern. Und da ging der Sieg an ein Straßenkinderprojekt aus Berlin. Es gibt ja insgesamt 4 Kategorien, die heute Abend ausgezeichnet werden, nämlich Zusammenhalt stärken, Kompetenzen entwickeln, dann eben Gesundheit fördern, das, was gerade im Hintergrund läuft, und die Zukunft der Arbeit gestalten. Und du hattest es gesagt, 72 Unternehmen und Projekte hatten sich in diesen 4 Kategorien beworben. Und 12 Projekte sind für den heutigen Abend für diese Gala, für diese Auszeichnungsveranstaltung nominiert worden. Und unsere Thüringer, die sitzen ziemlich weit vorne hier im Saal. Und die sind natürlich schon sehr, sehr gespannt, wann sie endlich aufgerufen werden, wie so ein Abend eben immer läuft. Da gibt es vorher erst noch ein paar Reden. Da stellen sich die Sponsoren vor. Unter anderem sind auch welche aus Jena dabei, wenn ich mal hier drüben auf die Tafel schaue, nämlich die Firma Jenoptik. Auch die Stadt Jena beteiligt sich, die Firma Zyplin, also alles Unternehmen aus Thüringen, die dafür sorgen wollen, dass Demografie eben in Thüringen auch in Zukunft besser gestaltet werden kann. Deshalb auch der Umzug von Berlin hier nach Jena, weil man sagen wollte, in Berlin, da gibt es jeden Abend irgendwie 50 Preisverleihungen. Aber in Thüringen, da ist das was Besonderes an diesem Abend. Und deswegen hat man sich Zeit genommen und ist heute Abend hier nach Thüringen gekommen. Aber die Chancen, so viel darf ich verraten, die stehen für die Drehtechnik Jakusch aus Saalfeld wirklich gut. Ich hatte mich vorhin noch mal mit ein paar Verantwortlichen unterhalten und die sind guter Dinge, dass sie ganz oben auf der Siegerliste heute Abend stehen können. Wir dürfen es natürlich noch nicht offiziell verraten, aber ich sage mal so, gut gemacht, Jena. Und wir bleiben natürlich für Sie dran und werden dann die Bilder von der Preisverleihung und von den zu Ehrenden zeigen. Morgen Abend gibt es die dann bei uns im Thüringen-Journal. Und mit diesen Live-Eindrücken aus dem Volkshaus in Jena gebe ich zurück zu euch ins Studio.
2: Ja, vielen Dank, Christian Müller. Die SPD, die hat es weiter nicht leicht. Die Umfragewerte im Bund, aber auch hier in Thüringen sind schlecht. Gerade noch zweistellig in Berlin, in Erfurt bei etwa 7%. Sowohl im Bund als auch in der Thüringer Brombeer-Koalition sind die Sozialdemokraten jeweils das schwächere Glied. Gestern beim Jahresempfang der Thüringer SPD-Fraktion ging es deswegen auch um Konzepte, um aus dieser Misere herauszukommen, gerade hier im Osten.
4: Geht es nach der SPD-Bundeschefin, dann sollen wieder die Arbeiter zurückgewonnen werden. Viele hätten den Sozialdemokraten den Rücken gekehrt und seien zur AfD gegangen. Für Bärbel Baas müsse ihre Partei noch viel stärker klarmachen, wer für sichere Standorte und Arbeitsplätze stehe.
5: Wenn wir jetzt in dieses Land investieren, wir geben 500 Milliarden aus, erwarte ich natürlich auch von Unternehmen, dass sie auch den Belegschaften und den Beschäftigten eine gewisse Standort- und Beschäftigungsgarantie geben. Denn es geht ja darum, in dieses Land zu investieren. Und das muss auch am Ende für die Beschäftigten da sein.
4: Am Rande der Gespräche wurden auch die Reformvorschläge der Bundesarbeitsministerin diskutiert. Diese könne sich ein höheres Renteneintrittsalter als mit 67 vorstellen. Außerdem sollten Beamtinnen und Beamte in die gesetzliche Rentenversicherung einzahlen.
6: Ich halte das für einen sehr guten Vorschlag. Das ist ja auch eine Idee, die in der SPD schon lange vertreten wird, dass wir die Menge derer, die einzahlen, die Sozialsysteme einfach verbreitern, um dann eine leistungsfähigere Rentenversicherung auch zu haben. Wir wissen, dass das ein dickes Brett ist, aber ich glaube, es sind genau die Fragen, die jetzt diskutiert werden.
7: Ich persönlich finde den sehr gut, weil wir endlich quasi das Gefühl von einer Zweiklassengesellschaft überwinden würden. Und wir sind alle gleich, wir zahlen alle ein und deswegen Daumen hoch.
8: Das wäre erstmal eine Belastung. Das muss man vor Augen halten, sich, wenn man über diesen Vorschlag letztendlich eine Entscheidung trifft. Grundsätzlich stehe ich hinter diesem Vorschlag. Das ist ein alter SPD-Vorschlag und der ist auch richtig.
4: Und auf solche alten SPD-Vorschläge

0: wollen die Sozialdemokraten in Zukunft auch wieder verstärkt setzen, um Wählerschaften zurückzugewinnen und so vielleicht aus ihrem Umfragetief rauszukommen.
1: Ja, über den demografischen Wandel haben wir gerade schon mal gesprochen. In Thüringen werden seit Jahren zu wenig Kinder geboren. Die fehlen auch in den Kitas. Viele der kleineren Einrichtungen kämpfen deswegen ums Überleben, müssten schließen. Nun will das Land helfen. Die Nachrichten mit Jana Münchhof.
2: Die Thüringer Landesregierung hat sich im Streit um Millionen für die Kitas offenbar geeinigt. Wie die Ostthüringer Zeitung berichtet, sollen in diesem und im kommenden Jahr jeweils 5 Millionen Euro fließen. Davon sollen rund 650 Kitas im Land profitieren, die 50 oder weniger Kinder haben. Weitere 12 Millionen Euro sind für Kita-Fusionen vorgesehen. Nächsten Freitag entscheidet der Bildungsausschuss. Die Linke hat laut OTZ bereits Unterstützung signalisiert. Ehrenamtsstiftung verleiht Engagementpreis. Preisträger in der Kategorie gemeinnütziger Organisationen ist das Dorfleben Judenbach im Kreis Sonneberg. In 15 Arbeitsgemeinschaften halten die Einwohner ihr Dorf am Laufen. Ausgezeichnet wurde außerdem Kunstschmied Falk Notnagel aus Steinbach-Hallenberg. In der Kategorie Jugend gab es 2 Preise für musikalische Frühbildung und für den Einsatz bei der Feuerwehr. Der Preis ist jeweils mit 2.000 Euro dotiert. Der Start in die Badesaison im Biobad Glücksbrunn in Bad Liebenstein verschiebt sich. Wie die Stadt mitteilte, kann das Bad nicht wie gewohnt am Samstag öffnen. Bei einer Wasserprobe wurden erhöhte E. coli-Werte festgestellt. Jetzt arbeitet ein Team daran, die Ursache zu finden und die Wasserqualität wiederherzustellen. E. coli-Bakterien können Magen-Darm-Erkrankungen auslösen. Der Flughafen Erfurt-Weimar kann staatliche Beihilfen von bis zu 6 Millionen Euro erhalten. Die EU-Kommission genehmigte nach eigenen Angaben die staatliche Finanzhilfe für Thüringens einzigen internationalen Flughafen. Er erhält bisher jährlich einen Betrag aus der Landeskasse, um die Kosten zu decken. Dieser Betrag soll mit steigenden Passagierzahlen und mehr Flugverbindungen zurückgefahren werden. Petition zur Abschaffung der BLF angehört. Der Petitionsausschuss des Landtags hat sich mit der Petition zur Abschaffung der besonderen Leistungsfeststellung an Thüringer Gymnasien beschäftigt. Die Unterstützer wollen, dass Gymnasiasten nach der 10. Klasse automatisch den Realschulabschluss erhalten, wenn sie in die 11. Klasse versetzt werden. Außerdem fehle die bundesweite Anerkennung des Thüringer BLF-Abschlusses. Die Petition geht jetzt in den Bildungsausschuss.
1: Sportlich geht's weiter. Die deutsche Hauptstadt des Tischtennis ist bis Sonntag Erfurt als Gastgeber der Tischtennis-Finals und das schon zum 3. Mal. Vor allem für den Nachwuchs ist es toll, in großer Halle vor Publikum spielen zu können. Genauso wenig selbstverständlich, aber sind die vielen ehrenamtlichen Helfer. Sandra Vogtmann über die besondere Atmosphäre dieses Turniers.
3: Donnerstagmorgen um 8 Uhr. In knapp 1,5 Stunden gehen sie los, die Tischtennis-Finals, die sich selbst als Europas größtes Tischtennisfest bezeichnen. Heute ist außerdem Schülertag. 300 haben sich angemeldet. Ohne freiwillige Helfer und Helferinnen wäre ein solches Sportevent nicht möglich. Eine von mehreren hundert an diesem langen Tischtenniswochenende ist Simone aus Brandenburg.
4: Warum machen Sie hier mit als Volontär?
5: Es macht einfach Spaß. Also gerade beim Tischtennis ist es eine absolut große Familie. Man kennt sich über viele Jahre und es macht Laune.
4: Nehmen Sie extra Urlaub?
5: Ja, aber das ist in Ordnung. Also wir werden verpflegt, wir bekommen die Einkleidung. Unterkunft müssen wir uns selber suchen und auch die Anreise selber zahlen.
4: Wahnsinn, da kriege ich ja gleich Gänsehaut. Huh. Also was wäre die Welt ohne Leute wie Sie? Vielen Dank.
5: Gern geschehen.
3: Simone fährt gern Auto, deshalb macht sie Fahrdienst, für Sportler zum Beispiel. Im wahren Leben ist sie Angestellte in der Verwaltung. In der Messe werden inzwischen die Schläger geschwungen. Die Freude am Sport entdecken und sich dann Tricks bei den Profis abschauen, auch das ist Teil des Konzeptes. 33 km/h Ballgeschwindigkeit, für einen Laien schon gut, die Profis lassen sie mit bis zu 170 km/h fliegen. Ich bin weit weg vom Profi. Stefan versucht, mich nicht ganz so alt aussehen zu lassen. Der Physiotherapeut aus Friedrichroda ist bereits zum 3. Mal als Helfer dabei. Er lebt das Ehrenamt auch als Trainer und im Verband.
6: Ich habe Lust, die Veranstaltung zu unterstützen, die verschiedenen Bereiche zu sehen, das Ganze drumherum aufzusaugen, die Atmosphäre, die Stimmung hier in der Halle. Das treibt mich an, das macht mir Spaß. Deswegen bin ich hier.
4: Und er hat noch eine ganz besondere Eröffnungsaufgabe. Das verrate ich jetzt aber noch nicht.

0: du wärst jetzt wer? Moment mal. Stefan?
1: Ja.
0: Ah, Stefan ist jetzt eine Puffbohne. Na dann, erwaltet eures Amtes.
2: Inzwischen ist es 21:30. Die Tischtennis-Finals 2026 werden jetzt offiziell eröffnet. 1.100 Athleten aus ganz Deutschland sind angereist. 6 deutsche Meisterschaften werden ausgetragen. Profis und Nachwuchs direkt nebeneinander. Eine große Bühne für alle. Das mag auch Thüringens Medaillenhoffnung Till.
3: Es ist einfach eine größere Atmosphäre, mehr Fans oder überhaupt mal Fans und es ist einfach ein geiles Feeling hier zu spielen.
4: Einfach die Atmosphäre und es sind so viele verschiedene Klassen hier und es ist einfach jedes Jahr ein tolles Event.
2: Über ein Jahr Vorbereitung und tausende helfende Hände sorgen nun für strahlende Sportleraugen. In Halle 1 laufen noch die Vorbereitungen für die großen Stars des deutschen Tischtennis, die am Wochenende ihre Meisterschaft austragen.
0: Wenn Sie jetzt denken, Volunteer bei den Tischtennis-Finals, das wäre auch was für mich. Die Finals finden nächstes Jahr Anfang Mai statt. Und dann könnten Sie sich ab Anfang Februar dafür bewerben. Und dann sind Sie auch einfach mittendrin.
2: Oder Sie kommen bis Sonntag schon mal als Zuschauer Tischtennis-Luft schnuppern.
5: Studieren in Thüringen, das hat bei Indern einen guten Ruf. Etwa 5.400 von ihnen studieren schon bei uns und es könnten bald auch noch mehr werden, denn die TU Ilmenau hat am 5. Tag der Delegationsreise von Thüringer Politikern, Wirtschaftsvertretern und Wissenschaftlern in Indien heute innerhalb einer Woche ihre zweite Hochschulpartnerschaft abgeschlossen.
6: Der Präsident der TU Ilmenau, Kai-Uwe Sattler, wurde heute in Hyderabad mit einer spontanen Baumpflanzung überrascht. Als Zeichen einer fruchtbaren Zusammenarbeit. Denn die Technische Universität wird ab sofort mit dem BITS-Pilani-Institut in Hyderabad kooperieren. Der offizielle Vertrag dafür wurde bereits am Sonntag in Delhi unterzeichnet.
7: Also was ich mir gut vorstellen kann, ist, dass wir Masterstudierende austauschen, also wirklich die Besten, die nach Deutschland kommen, aber eben damit auch Kandidaten für Doktorandinnen und Doktoranden finden, aber eben natürlich auch auf dem Bereich der Wissenschaftler einen Austausch haben, wo dann wirklich sehr gute Wissenschaftler von uns hierher gehen und hier auch mit in den Laboren mal schauen können, gemeinsam arbeiten, gemeinsame Publikationen machen, vielleicht auch Projekte starten, aber eben auch die besten Leute von hier zu uns kommen.
6: Die indische Hochschule wurde 2008 gegründet und gehört inzwischen zu den besten im Bereich der Ingenieurswissenschaften, also perfekt für Ilmenau. 2 Jahre hat Sukhdeep Singh diese Kooperation vorbereitet. Der Inder kam 2008 als Doktorand nach Ilmenau, lernte Deutsch und leitet inzwischen eine Forschungsgruppe.
8: Ich bin halb Inder, halb Deutsch, nicht voll von beider Seite und habe ich Verantwortung von die beiden Länder. Fühle ich mich so. Und wenn man eigentlich irgendwas zurückgeben kann, das haben wir als Ausländer immer gewünscht. Und deswegen diese Möglichkeit, so mit einem tollen indischen Institut zu kooperieren, habe ich gedacht, das muss man machen.
6: Und die indischen Studenten würden an der TU auf eine große Gruppe ihrer Landsleute treffen. Etwa 500 Inder studieren in Ilmenau.
5: Und weitere Neuigkeiten in Kurzform hat Jana jetzt noch mal eine Nachricht.
9: Die Stadtratswahl vor 2 Jahren in Steinbach-Hallenberg ist ungültig und muss wiederholt werden. Das hat das Verwaltungsgericht Meiningen entschieden. Laut Gericht hat Bürgermeister Markus Böttcher vor der Stadtratswahl im Mai 2024 gegen das Neutralitätsgebot verstoßen. Dadurch sei das Wahlergebnis beeinflusst worden. Geklagt hatte ein unterlegener Kandidat einer Wählergemeinschaft. Tiefenort feiert saniertes Erdfallgebiet. 22 Jahre nach dem ersten Erdfall ist das Areal zwischen der Frankensteinstraße und der Grundschule an die Gemeinde übergeben. Für rund 2 Millionen Euro sind Straßen und Fußwege erneuert und das Gebiet befestigt worden. 2002 ereignete sich hier der erste Erdfall. Bis 2010 folgten weitere dieser geologischen Ereignisse. Mehrere Bewohner verloren dadurch ihr Zuhause. Durch einen Telefonbetrug hat eine ältere Frau in Schmalkalden 100.000 Euro verloren. Laut Polizei hatten die unbekannten Täter gestern bei der Frau angerufen und behauptet, ihr Sohn sei an Krebs erkrankt und brauche ein teures Medikament. Als die angebliche Freundin des Sohnes anrief, glaubte die Seniorin die Geschichte. Sie übergab das Geld dann bar an die Betrüger. Kunstfest Weimar stellt diesjähriges Programm vor. Unter der neuen Leitung von Katharina Germo und Juliane Hahn wird das Festival deutlich entschlackt. So gibt es vom 21. August bis zum 6. September etwa 100 Veranstaltungen, darunter Konzerte, Tanztheater.

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1: Herzlich willkommen zum Thüringen-Journal. Es ist ein aufregender Abend im Volkshaus in Jena, wo nachher der Deutsche Demografiepreis verliehen wird. Zum ersten Mal in Thüringen. Wer ihn bekommt für Projekte, die den demografischen Wandel zukunftsfähig machen, ist noch nicht raus. In wenigen Minuten aber wissen wir vielleicht mehr. Diese Themen haben wir auch. Fronleichnam, wie Tradition im Eichsfeld Glauben sichtbar macht. Großturnier, wie Erfurt zum Zentrum des deutschen Tischtennis wird. Und Ausstellung, wie Bachfeste zur weltweiten Tradition wurden. Heute ist der zweite Donnerstag nach Pfingsten und das bedeutet im Eichsfeld und in einigen Gemeinden der Rhön gesetzlicher Feiertag, einer der wichtigsten der katholischen Kirche, Fronleichnam. Die Geschäfte haben also zu auf den Straßen in Heiligenstadt, aber sind Hunderte unterwegs für den Gottesdienst und solche Bilder der großen Prozession zu Ehren des letzten Abendmahls Jesu.
2: Diese Monstranz steht im Mittelpunkt der Fronleichnamsprozession. Der Küster zeigt das aufwendig verzierte Gefäß in der Sakristei, einem Vorbereitungsraum in der Ägidienkirche. In der Monstranz wird später eine geweihte Hostie durch Heiligenstadt getragen. Sie erinnert an das letzte gemeinsame Mahl von Jesus mit seinen Jüngern. Auch beim Festamt der feierlichen Messe auf dem Marktplatz bekommen die Gläubigen eine Hostie. Die sogenannte Eucharistiefeier verbindet alle zu einer Gemeinschaft, erklärt Propst Marcellus Claus. Sie kann den Glauben an Gott vertiefen und ganz praktisch im Alltag Kraft spenden.
3: Da gibt es manchmal Tage, da hat man den ein oder anderen Problem oder Sorge oder Aufgabe, die vor einem liegt. Und da ist die morgendliche Feier der Eucharistie dann eine wirkliche Stärkung und dann fühlt man sich danach auch wirklich gestärkt.
2: Bei der Fronleichnamsprozession trägt er die Monstranz mit einer Hostie durch Heiligenstadt, zudem von einem Tragehimmel geschützt. Mehrere hundert Menschen haben sie begleitet. Fronleichnam ist eine der höchsten Feiertage im römisch-katholischen Kirchenjahr. Auch in anderen katholischen Gemeinden im Eichsfeld sowie in der Rhön fanden heute Fronleichnamsprozessionen statt.
1: Dass wir weniger und älter werden, das lässt sich nicht schnell ändern. Aber wie wir damit umgehen, vor allem in Unternehmen, das wird in Zukunft den Unterschied machen. Innovative Lösungen sind gefragt, wenn es zum Beispiel darum geht, das eigene Personal möglichst lange fit zu halten und Nachwuchs zu gewinnen. Die besten Konzepte würdigt jedes Jahr der Deutsche Demografiepreis. Zur Stunde wird er zum ersten Mal in Thüringen verliehen. Und auch zwei Nominierte aus dem Freistaat hoffen drauf. Wir stellen sie Ihnen vor.
4: Immer im gleichen Takt belädt der Roboter die Fräsmaschine. Präzise bearbeitet sie einen Metallstab nach dem anderen. Einen Mitarbeiter sucht man hier erstmal vergebens, denn die Drehtechnik Jakusch aus Saalfeld hat einen Großteil der Produktion automatisiert und digitalisiert. Nicht etwa, um Mitarbeiter loszuwerden, nein, um sie zu entlasten, so der Firmenchef. Die Zahl von 40 Beschäftigten ist seit Jahren gleich, aber die Aufträge werden mehr. Und weitere Mitarbeiter sind schwer zu kriegen.
5: Die Arbeitsbelastung wird in den nächsten Jahren zunehmen aufgrund der Demografie. Und deswegen ist es so wichtig, dass wir klare Informationen haben, bekommen wir durch Digitalisierung und KI.
4: Die digitale Produktion verschafft den Mitarbeitern außerdem flexible Zeitfenster, in denen sie auch mal nach Hause gehen können. 7,6 Stunden bezahlte Freizeit gibt es hier im Monat. Für Johannes Häsler ein ganz wichtiges Angebot.
6: Wenn man mal einen Arzttermin hat, man spricht das mit seinen Kollegen ab oder muss die Kinder irgendwo zum Sport fahren und die Frau ist verhindert, dann ist das eine kurze Absprache, man organisiert sich da kurz und dann ist das eine ganz tolle Sache.

0: Theater und Mitmachangebote. Den Auftakt machte im Ilmpark eine Zirkuskompanie aus Frankreich. Auch eine Performance im Schwanseebad ist geplant. Das Lichthaus in Weimar soll erstmals als Festivalzentrum dienen.
1: Und wo wir gerade bei den Festen sind, Thüringen ist Bachland, sein Epizentrum natürlich das Bachhaus in Eisenach. Hier residiert die neue Bach-Gesellschaft. Die hat vor 125 Jahren das erste Bachfest in Berlin gefeiert. Und so gibt es zu diesem Anlass auch eine neue Ausstellung, Phänomen Bachfest.
2: Es begann in Berlin, genau 1901. Da gab es das erste Bachfest oder, wie wir heute sagen, Festival. Veranstaltet von der neuen Bach-Gesellschaft. Grund, sich selbst eine Jubiläumsausstellung zu schmeißen, die aber auch gleich ein Phänomen aufzeigt. Denn Bachfeste gibt es mittlerweile überall auf der Welt.
3: Wir haben 83 Bachfeste auf der Welt gefunden, die meist jährlich große Veranstaltungen machen, mit vielen, vielen Musikern, noch viel, viel mehr Zuhörern. Das ist ein Phänomen geworden, das gibt es für keinen anderen, das gibt es nur für Bach. Das ist, Bachfest ist ein Wort im Englischen geworden, wie Oktoberfest oder Kindergarten oder Bratwurst.
2: Gut zu wissen, nur Bach gewidmete Festivals sind tatsächlich einzigartig in der Musikwelt.
4: David had assembled a group of like-minded, committed and genuine people.
5: Singing music that's like 300 years old.
2: Sowas gibt's für keinen anderen Komponisten, nicht mal Wagner. Ein Erklärungsversuch?
3: Wer Bach mal gespielt hat, der weiß, man wird mit Bach nie fertig. Man ist nie völlig zufrieden, wie man ihn gespielt hat. Bei Bach will man immer weiter üben. Und ich glaube, das überträgt sich auch die Hörer. Die merken auch, das kann man noch mal hören, das kann man fünfmal hören. Und er hat was Überzeitliches berührt.
2: Zu gerne reklamiert Leipzig Bach für sich. Doch Eisenach als Geburtsstadt, sozusagen Wiege des Komponisten, hat bei den Festen die Nase vorn.
3: 1912 gründete sich das erste. Das Bachfest zur Einweihung des Eisenacher Bachdenkmals 1884 war ein Vorbild für die Bachfeste. Wir können also hier in Eisenach behaupten, wir sind ein bisschen Schnee von dem Schneeball, der geworfen wurde.
2: Jörg Hansen spricht gar von einer Bach-Festival-Lawine, die über die Musikwelt gekommen sei. So erklärt es zumindest die Ausstellung. Und die Bach-Gesellschaft will gerne noch mehr davon.
3: Wenn jemand Interesse hat, die Bach-Gesellschaft gibt es nach wie vor. Sie hilft mit bei Bachfesten, gibt Tipps und kann örtlichen Gemeinden helfen, eins zu veranstalten. Ja.
2: Viel Wissenswertes für Fans. Phänomen Bachfeste in Eisenach.
1: Und musikalisches, Sehenswertes, aber auch Abenteuerliches gibt es in den kommenden Tagen einiges zu erleben im Land. Theresia Schuler hat Ihnen wieder ein paar Tipps zusammengestellt.
6: Guten Morgen. Ihr Pilot, Kapitän Scharf, begrüßt Sie an Bord von Flug 745. Ich sehe, wir haben prächtiges Flugwetter.
7: Scharf hat einen großen Traum. Fliegen wie die Vögel. Ihr Freund Wolf ist skeptisch, aber natürlich hilft er Scharf. Stellt sich raus, es ist gar nicht so einfach, eine Flugmaschine zu bauen.
8: Wie schön das hier aussieht.
7: Zusammen können wir fliegen. Das beliebte Kinderbuch wird hier zum Bühnenstück. Ein Märchen übers Nicht-Aufgeben, übers Nicht-den-Mut-Verlieren, übers Freunde-Sein. Ob Eltern, Großeltern da nicht mindestens genauso viel lernen? Wer weiß. Samstag ist Premiere im Theater Weitspeicher in Erfurt. Zusammen was auf die Beine stellen, dachten sich hier Mutter und Sohn. Doris und Martin Ziegler. Beide Künstler, beide der Leipziger Schule eng verwandt. Sie war selbst Professorin an der berühmten Hochschule für Grafik und Buchkunst in Leipzig. Er war Meisterschüler von Hohepriester Neo Rauch persönlich. Jetzt teilen sie sich eine Ausstellung an zwei Orten, Suhl und Zellamelis. Zu sehen ist Contra Stair noch bis 16. August. Oder wie wär's mit ein bisschen Urwald? Schon das Wort klingt.

0: nach Abenteuer und Entdeckungsreise. Seit 15 Jahren darf sich der Hainich Weltkulturerbe nennen, ein Grund zum Feiern und zum Erzählen. Von Herausforderungen, Entwicklungen, Erfolgen der vergangenen 15 Jahre. Ein Nationalpark-Ranger führt dazu durch den Nationalpark und lässt die Besucher staunen, 3 Stunden lang. Sonntag um 10 Uhr geht's los. Zum Schluss wird's noch mal mellow. Let love heal our wounds, then for her, 'cause your heart... Fola Dada. Eine der markantesten Stimmen im deutschen Jazz. Getragen von Musikern Deluxe. Ein Erlebnis. Und der Hauptakt im diesjährigen Arnstädter Jazz Weekend. Sisters and brothers, hold on, we can change the world. Erlesene Jazzperlen. Das Arnstädter Programm reiht sie aneinander. Von heute bis Sonntag. Wer einen Festivalpass kauft, muss sich noch nicht mal entscheiden.
1: Ja, und zu guter Letzt, in jedem Fall sind da draußen, selbst wenn es mal regnet, gerade ja eher dünnere Sachen angesagt, nicht allerdings in Brotterode-Trusetal. Dort trugen sie heute auch mal dicke Felle, aus gutem Grund. Denn am Besucherbergwerk Hün waren heute die sogenannten Freigeister Thüringen unterwegs. Das ist eine Brauchtumsgruppe, die sich zum Beispiel als Krampus verkleidet, also als den furchterregenden Begleiter des heiligen Nikolaus. Und der wurde dargestellt von einer Brauchtumsgruppe aus Nordrhein-Westfalen. Denn die zieht alle 2 Jahre durch eine Region in Deutschland und macht Werbung für ihre Bräuche. Zum Beispiel, dass sie am Nikolaustag in ihren Kostümen Geschenke verteilen. Und davon wissen jetzt auch die Menschen in Brotterode-Trusetal. Und zum Wetter, da hat der Deutsche Wetterdienst ja heute vor zum Teil schweren Gewittern gewarnt. Wie es Heike Ziepke ergangen ist, das sehen Sie gleich. Sie meldet sich gleich von der Süßkirschenernte in Gierstedt, die heute begonnen hat. Und die Aussichten gibt es natürlich auch. Wir sind morgen wieder hier, freuen uns, wenn Sie reinschauen. Tschüss, bis dahin.
2: Schönen Abend für Sie.

0: noch nicht sehr viel. Bis zum späten Abend wurde am Strand gearbeitet. Verletzungen sind nicht festgestellt worden. Im Maul und im Magen des Wals wurden auch keine Netze gefunden. Gewebeproben kommen jetzt in ein Labor. Bis Ergebnisse vorliegen, könnte es aber noch Wochen oder sogar Monate dauern. Das Tier war ja im März und April durch eine wochenlange Odyssee in der Wismarer Bucht berühmt geworden. Eine private Initiative hatte den Wal schließlich in einer umstrittenen Aktion Richtung Nordsee geschleppt und freigelassen.
1: Das waren die Nachrichten. Das Wetter in Deutschland: tagsüber länger trocken, zwischendurch aber auch Schauer und später von Westen her Gewitter, 18 bis 21 Grad. Am Samstag vor allem im Osten Sonne, ansonsten auch Wolken und kurze Schauer möglich, aber meistens ist es trocken, 19 bis 24 Grad. Und am Sonntag gibt es Sonne und Wolken, im Norden selten Schauer, bei 16 bis 23 Grad.
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3: Vor heftigen Unwettern hatte der Deutsche Wetterdienst heute hier bei uns in NRW gewarnt.
4: Ganz so schlimm kommt es zum Glück nicht. Trotzdem ist Fronleichnam bei vielen heute ins Wasser gefallen. Ob auf den Stadtfesten oder beim Ausflug. Der Juni spielt April mit frischen Temperaturen und Schauerwetter. Wir sind trotzdem raus.
3: Außerdem bei uns in der Sendung: gähnende Leere an der Nordbrücke Bonn. Schäden am Bauwerk, nichts geht mehr. Bonn droht ein langes Verkehrschaos und die Menschen in der Region brauchen starke Nerven.
4: Das sieht man auch nicht oft. Forscher und Ärzte obduzieren den toten Buckelwal. Sein Schicksal hat uns lange bewegt. Werden wir jetzt erfahren, woran er gestorben ist?
3: Und dann geht in einer Woche schon die Fußball-WM los. Aber die horrenden Ticketpreise oder die späten Anstoßzeiten, die trüben die Vorfreude. Und die wenigsten, was, sehen uns im Finale.
4: Sie sehen das wohl berühmteste Hotelzimmer Deutschlands. Udo Lindenberg hat hier lange gelebt, gefeiert und getextet. Und jetzt steht es wieder bei uns aufgebaut in seiner Heimatstadt Gronau.
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3: Schönen guten Abend von uns beiden. Gewitter, Regenschauer, Sturm, sogar Orkanböen, aber auch immer mal wieder Sonne. Fronleichnam hat ja im Prinzip heute den April nachgeholt.
4: Ja, sogar vor Tornados wurden wir zwischenzeitlich gewarnt. Ganz so schlimm ist es dann nicht gekommen, aber es gab Schäden die letzten Stunden.
3: Hier in Kempen, Kreis Viersen, hat der Sturm einen Baum entwurzelt. Er ist genau vor das Bauernhaus gestürzt. Verletzt wurde niemand. Das Gebäude selbst wurde auch nur leicht beschädigt.
4: Und im Münsterland hat eine sogenannte rotierende Gewitterzelle Dachziegel von einigen Häusern geweht, Bauzäune umgerissen und Gegenstände durch die Luft gewirbelt.
3: Ja, auf den Straßen auch Probleme. Hier und da gab es Aquaplaning. Dieses Auto zum Beispiel, das Sie gleich sehen, ist auf der A3 zwischen Rees und Hamminkeln am Niederrhein. Vermutlich genau deshalb wegen Aquaplaning von der Fahrbahn in eine Böschung gerutscht. Dabei hatte sich ein Pfahl durch das Auto gebohrt. Beide Insassen wurden verletzt.
4: Aber das Wetter beruhigt sich langsam, deshalb später gleich bei uns der Blick auf die nächsten Tage.
3: Aber auch heute schon haben viele tatsächlich dem wilden Wetter da draußen getrotzt, sind raus. Ist schließlich Feiertag und Startschuss für das letzte lange Wochenende vor den Sommerferien.
5: Die Aggertalsperre im Oberbergischen heute Mittag. Etwa 15 Grad, bewölkt, aber noch trocken. Eine Gruppe schlägt gerade ihr Camp am Wasser auf. Vater-Kind-Zelten am langen Wochenende. Jetzt heißt es, alles wetterfest machen.
6: Wir versuchen auf jeden Fall jetzt zügig fertig zu werden, denn der Regenradar sagt, um 2 Uhr, glaube ich, soll es ein bisschen losgehen. Von daher, Trockenaufbau ist schon mal die halbe Miete von der ganzen Aktion hierher.
7: Ich habe halt alles erstmal vorne reingeschmissen in das Zelt. Hauptsache alles trocken irgendwie unterbringen und ja.
5: Auch die Kinder geben alles. Für Erik und Carlotta ist es heute die erste Nacht im Zelt.
8: Ich habe schon mal bei Freunden auf der Luftmatratze geschlafen, aber es ist halt auch noch mal was anderes, im Zelt zu schlafen.
5: 8 Väter, 14 Kinder. Seit einigen Jahren schon kommen sie über Fronleichnam hier an die Aggertalsperre. Für die Kinder ein Highlight, Wetter egal. Nass sind die ersten, auch ohne Regen schon.
9: Einfach toll, dass wir hier viele Kinder sehen und Freunde und dass wir viel zusammen machen können und viel Spaß haben können.
5: Das Treiben an Land beobachtet

0: Axel Zielonka vom Wasser aus. Alle 2 bis 3 Wochen ist er hier. Und auf ein Wochenende mit gutem Wetter folgt eben auch mal eins mit schlechtem.
1: Interessiert mich nicht, weil ich fahre jetzt eine halbe, dreiviertel Stunde. Danach trinke ich ganz gemütlich im Wohnmobil Kaffee und danach wird gechillt.
0: Der Himmel zieht langsam zu. Das Camp der Vater-Kind-Truppe aber, das steht. Jetzt beginnt der Kurzurlaub.
2: Das sind 3 Tage lang ohne Termine, keine feste Zeitplanung. Man wacht auf, man geht ins Bett, wenn man will. Die Kinder können machen, was sie wollen. Also von daher an keine Taktung, keine Hobbys, kein irgendwas, keine Arbeit und einfach mal 3 Tage lang nichts außer Papas und Kinder. Und das ist eine entspannte Runde, ja.
0: Und dann fängt es an zu prasseln auf den Zelten. Es wird nass auf dem Campingplatz. Die Stimmung trotzdem gut, sagt der Betreiber.
3: Es sind viele auch Leute, die jedes Jahr kommen und wie gesagt, die sind alles an Wetter gewohnt, was es eigentlich gibt hier. Also von kalt, warm, trocken, nass, alles.
0: Schlechtes Wetter, das hatten auch sie hier schon häufiger und wissen, worauf es ankommt beim Zelten.
2: Ein paar trockene Sachen für die Kinder, ein bisschen Holz für die Feuerschale und vielleicht ein Bierchen in der Hand. Aber ansonsten fehlt uns eigentlich an nichts.
0: Und einen Vorteil hat dieses Wetter. Die Wiese am Wasser haben sie an diesem Wochenende fast für sich allein.
4: Deutschland ist international nicht mehr so anerkannt, wie es mal war oder es sich eingeredet hat. Das ist grob der Tenor, nachdem wir keinen nicht ständigen Sitz im UN-Sicherheitsrat jetzt bekommen haben.
5: Es sind Österreich und Portugal geworden für 2 Jahre aus unterschiedlichsten Gründen. So oder so, Deutschland gibt kein gutes Bild ab im Moment, zumindest in diesem Fall.
6: Die Spieler der deutschen Nationalmannschaft kurz nach ihrer Ankunft in Chicago, USA. Die Fans warten schon. Das Team gekommen, um zu gewinnen. Hier hat Deutschland allerdings schon verloren. Im US-Sicherheitsrat gibt's keinen Platz für die deutschen Diplomaten. Entsprechend lange Gesichter, auch bei Außenminister Wadephul.
7: Das Ergebnis ist eine echte Enttäuschung und es ist eine herbe Niederlage.
6: Und eine schwere Schlappe für die deutsche Regierung, urteilt Politikwissenschaftler Clemens Fischer. Aus seiner Sicht aber auch selbst verschuldet.
8: Deutschland hat während der gesamten Kampagne immer darauf gepocht, ein Verfechter des Völkerrechts zu sein, selber aber mit zweierlei Maß gemessen. Beispiele sind Ukraine, Gazastreifen, Irankrieg. Ein Staat, der keine klare Haltung zum Völkerrecht hat, wird sich schwer tun, diese nachher verkaufen zu können. Daher ist es sicherlich einer der Gründe, warum Deutschland nicht gewählt worden ist.
6: Da hat es auch nichts gebracht, dass der Außenminister auf den letzten Metern noch mal richtig getrommelt hat für Deutschland. Mit Brezeln und Umarmungen. Wadephul hatte das scheinbare Wohlwollen der anderen Diplomaten offensichtlich überschätzt.
9: Ich habe das ja auch erlebt, die sagen einem nicht ins Gesicht, wir wählen dich nicht. Und ich habe immer vermutet, ich habe ja die letzte Kampagne gemacht, dass da viele Botschafter sind, die sagen allen 3 Kandidaten zu und entscheiden dann hinterher in ihrem Kämmerchen oder wenn sie den Wahlzettel ausfüllen, für wen sie sind.
6: Wie stehen wir Deutschen denn nun da in der Welt? Eine nicht repräsentative Straßenumfrage zeichnet dieses Bild.
10: Die Deutschen sind natürlich 70 Jahre nach dem Krieg noch nicht überall sehr beliebt. Und wie man es auch beim internationalen Song Contest mal sehen kann, nicht immer kriegen wir alle Stimmen.
11: Tja, ich glaube, das wäre eine wichtige Sache gewesen, dass wir dabei gewesen wären.
12: Das reiht sich ein in eine Reihe von Niederlagen dieser Bundesregierung. Und das wird die sicher enttäuschen.
6: Kanzler Merz und Außenminister Wadephul müssten dringend an ihrem außenpolitischen Auftritt arbeiten und das nicht erst seit gestern, so der Außenpolitik-Experte.
8: Diese Niederlage ist sicherlich eine Schwächung der deutschen Position, gerade für den Kanzler, der in vielen Belangen einen Führungsanspruch erhebt. Dann weltöffentlich so zu verlieren, macht die Lage nicht leichter für Deutschland. Man wird sich daher eine andere Variante suchen müssen, kooperativer zu führen und nicht immer versuchen, voranzupreschen und zu hoffen, dass andere mitziehen.
6: Nun liegt es bei den Kickern der Nationalmannschaft, Deutschlands angekratztes Ansehen in der Welt wieder aufzupolieren, wenigstens beim Fußball.
5: Ich wollte gerade sagen, jetzt muss es schon der Fußball retten oder was, der ja auch kein Selbstläufer ist. Wir gehen noch einmal in die Analyse zu unserer Rolle, aber auch die der Vereinten Nationen. Und das tue ich jetzt mit Michael Bröker, dem Chefredakteur von Table Briefings. Guten Abend.
13: Einen schönen guten Abend nach Köln.
5: Ja, was würden Sie sagen, sind wir zu Ukraine freundlich, was Russland nicht schmeckt, oder zu Israel freundlich, was der Gruppe der Islamischen Staaten nicht geschmeckt hat?

0: Letzteres hat sicherlich eine größere Rolle gespielt. Man muss wissen, dass die UN mehrheitlich eine sehr israelkritische Position einnimmt. Und unsere vorsichtige Kommentierung der Aktivitäten im Gaza haben uns sicherlich nicht geholfen. Generell gilt, Deutschland ist ein einflussreicher Player, aber doch nur, wenn er mit einer klaren Stimme spricht, die überall gleichermaßen angewendet wird. Das hat der Kanzler und die Bundesregierung nicht getan bei Venezuela, beim Gaza-Krieg. Auch bei der Iran-Frage wurde viel rumgeeiert und das ist jetzt das Ergebnis davon. Und es hat auch mit der Amtszeit von Annalena Baerbock zu tun, muss man auch klar sagen, die sich zur Chefin der Generalversammlung gemacht hat, obwohl eine sehr angesehene Diplomatin dort eigentlich vorgesehen war, die sehr bekannt ist bei diesen UN-Botschaftern in New York. Darauf hat ja Wolfgang Ischinger auch noch mal hingewiesen. Also es ist eine Mixtur an Argumenten, warum Deutschland gerade nicht den Beliebtheitspreis auf der Welt bekommt.
1: So ein paar Dinge in Sachen Völkerrecht haben Sie gerade auch schon angesprochen. Schauen wir mal aufs Völkerrecht. Kanzler Merz wird ja obendrauf noch vorgeworfen, Sie hatten es gerade schon gesagt, sich beim Sturz von Maduro in Venezuela durch die USA völkerrechtlich nicht kritisch, nicht klar dagegen positioniert zu haben. Die nachgewiesenen Völkerrechtsbrüche von Herrn Maduro hatten ja aber jahrelang keinerlei Konsequenzen. Wie ernst kann man diese Vereinten Nationen eigentlich noch nehmen?
0: Das ist eine sehr berechtigte Frage und Realpolitik ist schmerzhaft. Entweder wir sind konsequent immer in jeder Angelegenheit auf der Seite des Völkerrechts, auch wenn es unsere eigenen Partner betrifft, auch wenn es die Schurkenstaaten betrifft, oder wir machen Realpolitik. Und das bedeutet, dass wir in der UN-Generalversammlung bei einer solchen Wahl eben keine Chance mehr haben. Friedrich Merz hat sich fürs Letzteres entschieden. Johann Wadephul hat es ausgeführt. Wir wollen den Draht zu Donald Trump nicht abbrechen lassen. Wir brauchen die Amerikaner. Wir müssen genauso vorsichtig sein aufgrund unserer Historie mit Israel. Und wir haben Venezuela, das ist eben viele Jahre vorher gewesen, gar nicht auf dem Schirm gehabt. Und wenn wir keine konsequente, konsistente Außenpolitik haben, dann können wir auf der Weltbühne der Außenpolitik eben keine Blumen gewinnen.
1: Jetzt sind es also statt uns Österreich und Portugal geworden. Da sind wir also in Europa. Das ist ja schon mal gut. Wir reden viel darüber, Europa muss mehr gemeinsam in Zukunft. Hätte man da nicht auch vorher mal miteinander reden müssen?
0: Ja, natürlich. Aber das hätte man 2011 machen müssen, 2013, als sich Österreich und Portugal beworben haben. Als sie klar gesagt haben, wir sind jetzt dran, wir möchten in diesen ständigen Rat, den UN-Sicherheitsrat. Und damals hat Deutschland unter noch Kanzlerin Angela Merkel gar keine Verhandlungen geführt, ob es nicht doch an der Zeit ist, dass sich die Europäer, die Westeuropäer in der EU auf einen Kandidaten einigen, der dann eben die Politik für Gesamteuropa umsetzt. Das ist ja das, was wir jeden Tag in jeder Sonntagsrede dieser Politiker hören. Und dann kämpfen drei EU-Staaten gegeneinander um Stimmen. Kein Mensch versteht das da draußen. Es wird dringend Zeit für eine europäische Souveränität, natürlich auch in der UN.
1: Der Blick von Michael Bröker, das ist der Chefredakteur von Table Briefings aus Berlin. Lieben Dank, schönen Abend.
0: Vielen Dank.
2: Und die nächste Baustelle für die Politik, der Stau. Vor allem bei uns im Westen. Nordrhein-Westfalen hat einen neuen Verkehrsinfarkt dazu bekommen. Ein Hauptverkehrsknotenpunkt ist komplett aus dem Spiel. Die Bonner Nordbrücke. Morgen wird der Bundesverkehrsminister Schnieder deshalb vor Ort sein. Er will sich anschauen, warum die Rheinquerung bei uns im Land von jetzt auf gleich komplett gesperrt wurde und wie man schnell an einer Lösung arbeiten kann. Dass die Stadt Bonn gestern komplett kollabiert ist, war da nur ein kleiner Vorgeschmack. Die fehlende Brücke verursacht 50 Millionen Kilometer Umweg pro Jahr, sagt der ADAC. Kölner Raum bis Rheinland-Pfalz. Diese Sperrung wird wohl massive Auswirkungen haben.
3: Vielleicht ist es so etwas wie Glück im Unglück, dass heute ein Feiertag ist und so das Verkehrschaos in Bonn wegen der gesperrten Nordbrücke ausbleibt. Ab morgen aber müssen viele Pendler sicher
4: Mehr Zeit einplanen von der Fahrt zur Arbeit.
5: Und so als Handwerker, wenn Sie da jeden Tag 2 Stunden im Stau stehen oder 3, überlegen Sie sich wirklich, ob man überhaupt noch in Bonn arbeiten soll.
3: Seit Mittwochnachmittag geht auf der Bonner Nordbrücke nichts mehr. Auch der Bereich unter der Brücke ist seit heute gesperrt. Die Risse im maroden Teil der Brücke, sie waren größer geworden. Wie schlimm der Schaden wirklich ist, will die Autobahn GmbH jetzt prüfen.
6: Wir hoffen, dass wir innerhalb der nächsten 14 Tage ein besseres Schadensbild und ein besseres Lagebild, ein genaueres Lagebild noch haben, dann werden hoffentlich Entscheidungen getroffen werden können, wie es mit dem Bauwerk weitergeht. Solange bleibt die Brücke erstmal gesperrt.
3: Im schlimmsten Fall bleibt die Brücke dicht, bis irgendwann in vielen Jahren ein Neubau steht. Für Autofahrer bedeutet das Umwege. Innerhalb der Stadt über die Kennedy- und die Konrad-Adenauer-Brücke. Wer von

0: weiter wegkommt, der weicht am besten weiträumig über Köln-Rodenkirchen und Neuwied aus. Die Sperrung der Nordbrücke, das ist also nicht nur für Bonn eine Katastrophe. Mit 100.000 Autos pro Tag ist die Brücke eine der wichtigsten Rheinquerungen im Land. Urlauber auf dem Weg in die Ferien, aber auch viele regionale und überregionale Unternehmen müssen jetzt mindestens 50 Kilometer Umweg in Kauf nehmen. Zusammengerechnet könnten so allein bei den Autos pro Jahr 50 Millionen Extrakilometer zusammenkommen, sagt der ADAC. Mehr als 1.000 Mal um die Welt. Der Schaden für die Wirtschaft liege bei 170 Millionen Euro. Die Rheinfähren in Bonn sind nur für einige eine Alternative, wie hier zwischen Grau-Rheindorf und Mohndorf.
1: Wir sind verabredet und nehmen das jetzt in Kauf und die Fahrzeit hat sich mal eben halbiert. Die Helden des Alltags. Wir haben schon überlegt, nach Rodenkirchen zu fahren.
2: Ich fahre hier oft her und manchmal bin ich ganz alleine, aber heute auf Feiertag, selbst Feiertag ist hier schon was los.
0: Im Berufsverkehr dürfte man hier aber lange warten. Frust. Der Autofahrer kann die Autobahn GmbH verstehen. Sie versichert aber:
3: Eine Brücke, die für den gesamten Verkehr gesperrt werden muss, hat allerhöchste Priorität. Da geht nichts mehr drüber. Wir konzentrieren alle Kräfte jetzt hier auf die Bonner Nordbrücke.
0: Morgen möchte Bundesverkehrsminister Patrick Schnieder den neuen Verkehrsbrennpunkt besuchen. Bonns Oberbürgermeister Guido Deus hat heute schnelle und pragmatische Lösungen gefordert. Aber auch gesagt, es werde wahrscheinlich problematisch bleiben.
4: Heute liegt ein Entwurf für die Pflegereform nun endlich auf dem Tisch. Teilweise wurden die Vorschläge ja schon vorher durchgestochen und diskutiert. Bei den Pflegekassen droht ein Milliardenloch. Das Ziel der schwarz-roten Koalition ist, diese Finanzierungslücke zu schließen. Unter anderem sollen Besserverdiener und Kinderlose stärker belastet werden. Und auch der Zugang zu den Pflegegraden wird erschwert. Und vermutlich ist einer der größten Kritiker zufrieden, dass überhaupt mal ein Gesetzentwurf vorliegt. Eugen Brisch, Vorsitzender der Deutschen Stiftung Patientenschutz. Guten Abend.
5: Guten Abend, liebe Frau Vogel.
4: Herr Brisch, bei der Pflege brennt wirklich die Hütte. Wird dieser Entwurf irgendwas löschen können? Also begeistert Sie irgendetwas daran?
5: Ja, ich suche krampfhaft danach. Vielleicht noch die Frage der sogenannten Vorsorge. Das mag vielleicht noch sein, aber alles andere ist außerordentlich schwierig. Wir haben sehr viele Verlierer, die Menschen in den Pflegeeinrichtungen, die Menschen, die zu Hause versorgt werden und ganz besonders als große Verlierer die pflegenden Angehörigen, weil tatsächlich, wenn die zu Hause bleiben oder Teilzeit machen, könnten sie jetzt keine weiteren Rentenansprüche mehr in der Höhe wie bisher angesetzt werden.
4: Jetzt geht dieser Entwurf ja noch in die Abstimmung. Wo würden Sie denn sagen, da bitte ist das Wichtigste, das funktioniert so nicht?
5: Also zunächst braucht diese Ministerin Mut. Den hat sie aber nicht, weil wir brauchen dringend eine Veränderung der Finanzsituation. Und das bedeutet, endlich mal die private Pflegeversicherung und die Krankenversicherung zusammenzulegen. Darüber hinaus braucht sie Weitsicht. Und das heißt, wenn vorher, nämlich vor gut einem Jahr, die Koalition versprochen hat, wir wollen die entsprechenden Ausgaben gerade in der stationären Pflege, in der ambulanten Pflege stoppen, wir wollen sie senken, dann kann es nicht sein, dass am Ende jetzt mehr Geld bezahlt wird. Und Sie sehen, dieses Konzept ist nicht tragfähig. Und was passiert? Schon jetzt sehe ich und höre ich von Widerstand in der SPD und in der Union, dass das so unabgestimmt in die Öffentlichkeit gerät mit einem Entwurf, zeigt nochmal, wie unprofessionell Frau Wagner arbeitet.
4: Sie haben gerade die Vorsorge und die pflegenden Angehörigen angesprochen, weil ja viele jetzt denken, was, wie, wo, was verändert sich dabei? Also Stichwort Pflegegrad, Pflege zu Hause. Können Sie noch mal kurz zusammenfassen, was sich da ändern soll, auch in der Pflegebegleitung?
5: Also erstens, der Pflegegrad 1, der wird eigentlich einkassiert, das kann man nur sagen. Zukünftig wird es sie nicht geben, da soll eine Pflegeberatung kommen. Aber das wird ja kein Ersatz sein für die Leistung, die man als häusliche Hilfe heute hat. 2, 3, 4 und 5 werden abgesenkt, schwieriger gemacht, hineinzukommen. Und was wirklich unglaublich ist, all der Bereich, den man eigentlich vorher gesagt hat, wir wollen die Ausgaben deckeln, wir wollen ja mittlerweile in Nordrhein-Westfalen 3.400 Eigenanteile in den Pflegeheimen, das kann sich nicht weiter erhöhen, da wird überhaupt nichts passieren. Und ich sage Ihnen jetzt schon voraus, bei der Absenkung des Zuschusses bedeutet das in Nordrhein-Westfalen, dass wir in 4 oder 5 Jahren 50% der Pflegeheimbewohner in der Sozialhilfe haben. Das ist doch kein Zukunftskonzept. Und was ist mit der jungen Generation? Was heißt das eigentlich, wenn ich heute 20 oder 30 bin in der Vorsorge, wenn ich 80 oder 90 Jahre alt werden sollte? Wie viele Rücklagen habe ich zu bilden? Es gibt keine Deckelung. Und Sie sehen, das reicht maximal für 3 Jahre. Und ich glaube, es wird nicht mal die Mehrheit finden im Parlament.

0: Also weiter große Kritik von Eugen Brüsch an dem Entwurf zur Pflegereform. Wie gesagt, es wird noch abgestimmt und dran geändert. Wir sprechen bestimmt noch mal. Der Vorsitzende der Deutschen Stiftung Patientenschutz. Vielen Dank für Ihre Einordnung heute Abend schon.
1: Alles Gute nach Köln. Vielen Dank.
2: Ja, und nicht nur in der Pflege, wo wir gerade drüber gesprochen haben, auch bei den gesetzlichen Krankenkassen steht ja eine Reform an. Da geht es darum, trotz der hohen Kosten weiter eine sehr gute medizinische Versorgung für Deutschland zu stemmen. Aber nicht für alle Menschen. Zehntausende haben hier bei uns in Deutschland gar keine Krankenversicherung. Und denen hilft dann die Praxis der Malteser. Bundesweit haben die 21 Einrichtungen. Und wir waren mal bei so einer Sprechstunde dabei in Köln, wo ein Ärzteteam ehrenamtlich Menschen ohne Krankenversicherung behandelt.
3: Ja. Kommen Sie bitte mit durch.
4: Schichtbeginn für Dr. Imke Kreuzer. Ihr erster Patient steht schon bereit. Gaetano, der eine Hauterkrankung hat.
3: Wie lange haben Sie das schon?
5: Seit vier Wochen. Über vier Wochen, ja.
3: Wird es besser oder schlimmer?
5: Nee, hier wird es schon mal besser.
3: Ich hole mal eine Schere.
4: Imke Kreuzer ist Internistin. In ihrer Freizeit hilft sie Menschen, die keine Krankenversicherung haben.
3: Bei dem Patienten handelt es sich um eine chronische Hauterkrankung, die jetzt eben therapiert werden muss. Ich bin sicher, dass unser Dermatologe dazu weiteres sagen kann und eine spezifische Therapie einleiten kann.
4: Seit 15 Jahren arbeitet die Medizinerin in der Malteser Einrichtung in Köln. Und das zweimal in der Woche.
3: Erstens, es macht großen Spaß. Es gibt einem eine Befriedigung. Und es ist einfach ein Bedarf da. Die Zahlen steigen. Die Menschen, die nicht krankenversichert sind, diese Zahlen werden immer mehr. Und ich sehe da einfach eine Notwendigkeit, dass man was tut.
4: Jeden Donnerstag werden die Menschen hier medizinisch kostenlos versorgt, die weder ins Krankenhaus noch in eine Arztpraxis gehen können. So wie der 58-Jährige. Er ist wohnungslos und kann sich keine Krankenversicherung leisten.
6: Hier machen wir da ein Pflaster drauf.
3: Ein Pflaster, keine Verbände mehr. Gut.
4: Er ist froh, hier Hilfe zu bekommen. Andere Praxen würden ihn ablehnen.
5: Und so finde ich schön, dass die hier sind, die ohne Krankenversicherung, die wenigstens helfen.
4: Seit 2005 gibt es die Einrichtung. Finanziert wird sie ausschließlich von Spenden. Ein Team aus 45 Mitarbeitern kümmert sich um die Patienten. Alle Ärzte arbeiten ehrenamtlich. Vasile Epure kommt seit über 20 Jahren regelmäßig hierhin. Auch er war lange obdachlos.
3: Was kann ich heute für Sie tun?
4: Immer wieder gibt es Sprachprobleme.
3: Waren Sie weiter in Deutschland oder waren Sie mal in Rumänien? Oder sind Sie immer hier?
6: Ja.
3: Sollen wir mal den Blutdruck messen?
6: Ja.
3: Ja, machen wir das mal, ne?
4: Etwa 72.000 Menschen in Deutschland leben ohne Krankenversicherung. Die Dunkelziffer ist deutlich höher. Die Zahl der Betroffenen steigt weiter an. Soziale Notlagen und Selbstständige, die ihre Arbeit verlieren, sind wesentliche Faktoren.
3: Diese Patienten haben meistens eine Wohnung und sie sind aus irgendwelchen Umständen, warum auch immer, die sind fürchterlich unterschiedlich, haben die ihre Krankenversicherung verloren oder hatten in Deutschland niemals eine.
4: Neben der medizinischen Versorgung werden die Patienten auch beraten. Imke Kreuzer

0: um 3 Uhr mit Wolfgang Berger. Der in Norddeutschland als Maskenmann bekannt gewordene Serienmörder ist jetzt auch in Frankreich verurteilt worden. Der Mann hatte 2004 auch in der Bretagne einen Jungen aus einem Schullandheim entführt und ermordet. Er wurde im französischen Nantes zu einer lebenslangen Haftstrafe verurteilt. Aus der Nachrichtenredaktion Jan Busche.
1: Die Leiche des Jungen ist damals nach mehreren Wochen in einem Teich in der Bretagne entdeckt worden. Der heute 55-jährige Täter stammt aus Bremen. Der Pädagoge hatte fast 20 Jahre lang kleine Jungen missbraucht, vor allem in den 90ern. 3 von ihnen entführte er aus einem Schullandheim, Internat bzw. Zeltlager in Niedersachsen und Schleswig-Holstein und ermordete sie. 2011 wurde der sogenannte Maskenmann in Hamburg festgenommen, ein Jahr später vom Landgericht Stade verurteilt.
0: Der ukrainische Präsident Selenskyj schlägt Kreml-Chef Putin ein direktes Treffen vor. In einem offenen Brief regt er Verhandlungen über ein Ende des Kriegs in der Ukraine vor, und zwar in einem neutralen Land, etwa der Schweiz, der Türkei oder in einem arabischen Land. Zunächst schlägt Selenskyj eine Waffenruhe entlang der aktuellen Frontlinie vor. Dann soll ein direktes Treffen mit Putin folgen. Die Verhandlungen über den EU-Beitritt der 6 Westbalkanstaaten und mit Moldau sollen beschleunigt werden. Dafür setzt sich Bundeskanzler Merz ein. Auch die französische Regierung trägt den Vorstoß mit. Die 6 Westbalkanstaaten sollen auch schon vor dem Beitritt enger in die Europäische Union eingebunden werden. Das ist das wichtigste Thema beim EU-Westbalkan-Gipfel, heute in der Küstenstadt Tivat in Montenegro. Auf der dänischen Insel Anholt ist der verendete Buckelwal obduziert worden. Fachleute haben den Kadaver zerlegt, untersucht und die Einzelteile in einen Container gelegt. Am Strand von Anholt ist jetzt kaum noch etwas von dem Wal zu sehen. Jan Oppel aus der Nachrichtenredaktion berichtet, was die Fachleute herausgefunden haben.
2: Nach der stundenlangen Obduktion

0: Also weiter große Kritik von Eugen Brüsch an dem Entwurf zur Pflegereform. Wie gesagt, es wird noch abgestimmt und dran geändert. Wir sprechen bestimmt noch mal. Der Vorsitzende der Deutschen Stiftung Patientenschutz. Vielen Dank für Ihre Einordnung heute Abend schon.
1: Alles Gute nach Köln. Vielen Dank.
2: Ja, und nicht nur in der Pflege, wo wir gerade drüber gesprochen haben, auch bei den gesetzlichen Krankenkassen steht ja eine Reform an. Da geht es darum, trotz der hohen Kosten weiter eine sehr gute medizinische Versorgung für Deutschland zu stemmen. Aber nicht für alle Menschen. Zehntausende haben hier bei uns in Deutschland gar keine Krankenversicherung. Und denen hilft dann die Praxis der Malteser. Bundesweit haben die 21 Einrichtungen. Und wir waren mal bei so einer Sprechstunde dabei in Köln, wo ein Ärzteteam ehrenamtlich Menschen ohne Krankenversicherung behandelt.
3: Ja. Kommen Sie bitte mit durch.
4: Schichtbeginn für Dr. Imke Kreuzer. Ihr erster Patient steht schon bereit. Gaetano, der eine Hauterkrankung hat.
3: Wie lange haben Sie das schon?
5: Seit vier Wochen. Über vier Wochen, ja.
3: Wird es besser oder schlimmer?
5: Nee, hier wird es schon mal besser.
3: Ich hole mal eine Schere.
4: Imke Kreuzer ist Internistin. In ihrer Freizeit hilft sie Menschen, die keine Krankenversicherung haben.
3: Bei dem Patienten handelt es sich um eine chronische Hauterkrankung, die jetzt eben therapiert werden muss. Ich bin sicher, dass unser Dermatologe dazu weiteres sagen kann und eine spezifische Therapie einleiten kann.
4: Seit 15 Jahren arbeitet die Medizinerin in der Malteser Einrichtung in Köln. Und das zweimal in der Woche.
3: Erstens, es macht großen Spaß. Es gibt einem eine Befriedigung. Und es ist einfach ein Bedarf da. Die Zahlen steigen. Die Menschen, die nicht krankenversichert sind, diese Zahlen werden immer mehr. Und ich sehe da einfach eine Notwendigkeit, dass man was tut.
4: Jeden Donnerstag werden die Menschen hier medizinisch kostenlos versorgt, die weder ins Krankenhaus noch in eine Arztpraxis gehen können. So wie der 58-Jährige. Er ist wohnungslos und kann sich keine Krankenversicherung leisten.
6: Hier machen wir da ein Pflaster drauf.
3: Ein Pflaster, keine Verbände mehr. Gut.
4: Er ist froh, hier Hilfe zu bekommen. Andere Praxen würden ihn ablehnen.
5: Und so finde ich schön, dass die hier sind, die ohne Krankenversicherung, die wenigstens helfen.
4: Seit 2005 gibt es die Einrichtung. Finanziert wird sie ausschließlich von Spenden. Ein Team aus 45 Mitarbeitern kümmert sich um die Patienten. Alle Ärzte arbeiten ehrenamtlich. Vasile Epure kommt seit über 20 Jahren regelmäßig hierhin. Auch er war lange obdachlos.
3: Was kann ich heute für Sie tun?
4: Immer wieder gibt es Sprachprobleme.
3: Waren Sie weiter in Deutschland oder waren Sie mal in Rumänien? Oder sind Sie immer hier?
6: Ja.
3: Sollen wir mal den Blutdruck messen?
6: Ja.
3: Ja, machen wir das mal, ne?
4: Etwa 72.000 Menschen in Deutschland leben ohne Krankenversicherung. Die Dunkelziffer ist deutlich höher. Die Zahl der Betroffenen steigt weiter an. Soziale Notlagen und Selbstständige, die ihre Arbeit verlieren, sind wesentliche Faktoren.
3: Diese Patienten haben meistens eine Wohnung und sie sind aus irgendwelchen Umständen, warum auch immer, die sind fürchterlich unterschiedlich, haben die ihre Krankenversicherung verloren oder hatten in Deutschland niemals eine.
4: Neben der medizinischen Versorgung werden die Patienten auch beraten. Imke Kreuzer sind diese Gespräche besonders wichtig.
3: Es ist dann einfach auch mal, dass sich jemand um einen kümmert. Das ist eigentlich dann schön, dass man ihn einfach nur den Blutdruck misst, eine Blutzuckerbestimmung macht oder ihn klinisch untersucht. Es muss nicht immer jetzt die große High-End-Medizin sein.
4: Und diese Zuwendung schätzen die Patienten.
7: Ich habe Ihnen eine kleine Verstärkung in Form eines Mini-Arztes mitgebracht.
3: Das ist ja lieb von Ihnen.
4: Dankbarkeit, der größte Lohn für diejenigen, die Menschen in ihrer Not helfen und ihnen damit ein Stück Würde zurückgeben.
0: Ruhe kehrt noch lange nicht ein rund um den gestrandeten Buckelwal aus der Ostsee. Eigentlich hieß es ja die ganze Zeit, bitte nicht nähern, total gefährlich, Explosionsgefahr.
2: Trotzdem beginnt heute die Obduktion des Tieres. Der Kadaver soll dann Aufschluss darüber geben, warum und woran der Buckelwal gestorben ist.
4: Seit dem späten Nachmittag ist ein Team aus Tierärzten und Forschern damit beschäftigt, Fleisch- und Gewebeproben von dem Wal zu entnehmen. Um endgültig die Frage zu klären, woran ist der Buckelwal letztlich gestorben? Vor mehreren Wochen war der Kadaver des tonnenschweren Tieres vor der dänischen Urlaubsinsel angeschwemmt worden. Stark aufgebläht von Fäulnisgasen. Heute Morgen wurde der Buckelwal mit Seilen auf den Strand gezogen. Im Zentrum

0: immer die Frage, wie gelingt eine Obduktion an einem Wal, der schon so aufgebläht ist?
1: Der erste Schritt wird sein, dass das Team ja mit einer großen Nadel den Wal mehr oder weniger aufsticht. Das ist wichtig, damit die Gase, die im Körper des Wals sind, nach draußen gelangen. Denn durch die Verwesung haben sich viele Fäulnisgase gebildet und es herrscht tatsächlich Explosionsgefahr.
0: Diese Gefahr war gebannt, nachdem die Luft aus dem Körper des Tieres entweichen konnte. Seitdem sammelt das Team alles, was Aufschluss über die Todesursache geben kann. Die Proben sollen später mit Hilfe von Containern abtransportiert und analysiert werden. Seit März war der Wal immer wieder gestrandet. Dieses Ende hatte ihm niemand gewünscht.
2: Heute ist genau 60 Tage nach Ostern und da feiern Katholiken ja in aller Welt frohen Leichnam. Und dabei steht die Eucharistie im Mittelpunkt, also dass Jesus in Form von geweihtem Brot und Wein leibhaftig wird.
3: Und dazu gibt es viele Prozessionen, auch bei uns in Nordrhein-Westfalen, zum Beispiel in Attendorn, wo die Hostie durch die Altstadt getragen wurde.
2: Nach einem festlichen Gottesdienst in der Pfarrkirche St. Johannes Baptist gingen die Gläubigen gemeinsam los. Vorne laufen die Kommunionskinder aus Attendorn.
3: Und an vier Stellen, wo früher Stadttore waren, hatten Osterfeuervereine Segensaltäre aufgebaut, die Plätze geschmückt mit bunten Blumenteppichen wie hier. Und die Blumen und Zweige kamen aus Gärten und Wäldern in der Umgebung.
2: Viele Helfer waren schon ab 6 Uhr morgens beschäftigt. An den Stationen wurde gemeinsam gebetet. Und auch gesungen.
3: Und eine etwas andere Messe beschäftigt sich ab heute mit dem großen Thema Beerdigung. Und zwar eine Bestattermesse, die BEFA in Düsseldorf. Eine der größten Messen weltweit für Bestatter.
2: Ja, denn auch diese Branche verändert sich sehr, muss man sagen. Auch hier gibt es vor allem bei Beerdigungen Trends. Viele wollen die Beerdigung persönlicher und individueller gestalten. Das merkt man jetzt schon auf den Friedhöfen in NRW.
4: Da ist diese kleine Wippe, auf der ein Vater sitzt und auf der anderen Seite niemand. Ein eindrückliches Symbol für den Verlust eines Kindes.
5: Sina ist mit 4 Jahren verstorben. Sie war total gerne mit ihrem Vater auf dem Spielplatz unterwegs und hat mit ihm total gerne gewippt. Und ist jetzt nicht mehr da, deswegen ist die Position frei, wo Sina gesessen hätte. Und man kann mit dem Finger die Wippe bewegen und damit in Interaktion mit dem Drahtzeichen treten und so an Sina denken.
4: Andreas Magera, Steinmetz aus Aalen, macht aus schweren Schicksalen, aber auch schönen Momenten greifbare, lebendige Erinnerungen. Weit weg vom klassischen Grabstein der Vergangenheit. Während sein Vater fast nur Kreuze modellierte, geht er es heute anders an.
5: Ich kann nicht für jemanden, der vielleicht mein Sonnenschein war, jetzt ganz banal gesprochen, einen schwarzen Stein dahinstellen. Da finden sich die Leute einfach nicht drin wieder. Und das versuche ich halt mit den Menschen zu erarbeiten. Was fühlt sich für sie richtig an?
4: Mit dem Wechsel der Generation verändert sich etwas auf den Friedhöfen, nicht nur hier in Aalen. Individueller, persönlicher soll es, darf es heute sein. Auch bei der Bestattung selbst. Sunita Nitschke aus Bochum ist freie Trauerrednerin. Abschiedsfeiern hat sie schon im Wald oder auch in einem Friseursalon gehalten.
6: Da ist der Friseurmeister gestorben. Und das war einfach besonders, weil da waren noch die Shampooflaschen quasi offen und die Geräte standen da noch. Also es war so, wie er es damals verlassen hat. Und uns sind Geschichten eingefallen, die die Leute dann noch miteinander geteilt haben, die ihn gekannt haben. Und das ist einfach etwas viel Persönlicheres, viel Individuelleres ist, als so eine Trauerhalle das überhaupt leisten kann.
4: Auch kleine Rituale gehören bei ihr dazu. Ein Zettel mit den Worten, die man vielleicht nicht mehr sagen konnte. Angebunden an einen Ballon, den man fliegen lässt. Die letzte Feier so persönlich zu gestalten, ist heute vielen ein Anliegen.
6: Das wird schon gewünscht, weil die Leute verstehen, dass Trauer individuell ist. Also Trauer sich nicht mehr so in Schema F packen lässt, sondern jeder trauert auf unterschiedliche Art.
4: Und so wird es lebendiger auf den Friedhöfen. Bunte Glassteine, die für die sexuelle Orientierung des verstorbenen Menschen stehen. Der geliebte Apfelbaum direkt auf dem Grab. Tanzende Figuren, die die große Leidenschaft der Liebsten spiegelt. Das alles kann helfen.
5: Wir müssen auch versuchen, den Trauerprozess zu verstehen, der auch immer unterschiedlich ist. Und uns wirklich fragen, welche Bedürfnisse haben trauernde Menschen? Und nach diesen Bedürfnissen müssen wir gestalten. Das ist ganz, ganz wichtig. Die Bedürfnisse der Menschen stehen im Vordergrund.
4: Die neue Generation

0: Lehrer, die den letzten Weg gestalten, bewegt etwas. Nicht nur auf den Friedhöfen, auch in den Seelen derer, die für immer Abschied nehmen müssen.
1: Eine Woche ist es noch bis zum Start der Fußball-Weltmeisterschaft in Kanada, den USA und Mexiko. Und aus Mexiko-Stadt erreichen uns diese Bilder. Das sind jetzt die Lehrerproteste, die sind dort eskaliert. Das Bildungsministerium wurde angegriffen. Unter anderem brach auch ein Brand aus. Und das alles wegen der Forderung nach mehr Lohn.
2: Obendrauf warnen ja Menschenrechtsorganisationen vor nichts weniger als einem Klima der Angst in den USA. Die Pressefreiheit und das Recht auf friedliche Demonstrationen seien in Gefahr. Und die Fans maulen ja auch ganz kräftig wegen der Ticketpreise. Das klingt doch alles schon wieder ganz schön negativ. Was macht das mit unserer Vorfreude? Es geht schließlich um Fußball. Wir haben uns mal bei Fußballfans in NRW umgehört.
1: Und ums Gewinnen.
3: Winken fürs Gruppenfoto. Über 1000 Hobbyfußballerinnen und Fußballer stimmen sich schon mal auf das bevorstehende Turnier beim Come Together Cup in Köln ein. Hier geht's darum, dass alle zusammenspielen. Frauen, Männer, Queere, Menschen mit Behinderung. In Fußballstimmung sind alle, aber auch in WM-Stimmung?
4: Ich spiele lieber selber. Super, ich freue mich drauf.
5: Sehr gut, wir laufen uns schon warm für die WM.
6: Ich hab Bock. Ich hab keine Arbeit die nächsten 3 Wochen, also ich kann die ganze Nacht durchschauen.
7: Boah, gar nicht interessiert. Null. Guck kein WM.
8: Ich würde sagen, so auf einer Skala von 1 bis 10 ist meine Vorfreude gerade bei 8.
3: Aber die wird definitiv noch steigen, denn Florian Sondermann hat große Pläne.
8: Also nächste Woche fliege ich mit meinem Bruder zusammen nach New York. Von da starten wir unsere kleine Rundreise. Wir gucken uns in Houston und Toronto die ersten beiden Deutschlandspiele an und fliegen dann von New York wieder zurück nach Hause.
3: Mit einem Haken.
8: Nein, wir haben noch keine Tickets. Jetzt ist es so, wie es ist. Aber wir haben gesagt, wir ziehen jetzt durch. Das ist so ein einmaliges Erlebnis. Wann hat man noch mal die Chance, zu einer Weltmeisterschaft zu fahren?
3: Kein Ticket braucht man hingegen in der Fußball-Traditionskneipe Die Eule in Essen-Rüttenscheid. Ein Ticket für die WM hat hier auch keiner und will auch keiner.
9: Also ich finde die hohen Ticketpreise nicht gut. Ich würde aber auch nicht quer auf einen anderen Kontinent für eine WM fliegen.
3: Inhaberin Janine Heidenreich hat für die Deutschlandspiele trotz später Spielzeiten schon viele Reservierungen. Aber die große Vorfreude fehlt noch.
10: Momentan sind noch viele ein bisschen unsicher und es ist noch nicht so die richtige Stimmung da. Also wir haben jetzt schon ein bisschen geschmückt und wir haben eine WM-Tipptafel gemacht, damit die Leute sich schon mal ein bisschen einstimmen können.
3: Nicole und Jürgen Pfaff tippen auf Portugal oder England als Weltmeister.
11: Also kein Deutschland.
12: Nein.
3: Und wie steht's um die WM-Vorfreude?
11: Noch verhalten, aber die wird schon kommen. Wenn dann alle mit dem Fähnchen oder mit dem Trikot durch die Gegend laufen, glaube ich schon, dann steigt das WM-Fieber doch noch.
13: Ich habe jetzt 2 Wochen Panini-Bilder geklebt, den Spielplan ausgedruckt und ja, bin bereit. Ne?
3: In Köln ist Florian Sondermann immer noch auf Ticketsuche.
8: Also aktuell gibt es wieder jede Menge Tickets, auch über die offiziellen Kanäle als auch über die Ticketbörsen. Also wir sind guter Dinge, dass wir Tickets kriegen. Jetzt ist natürlich nur so ein Pokerspiel, was für Tickets und zu welchem Preis.
3: Bis zu 1000 Euro pro Ticket. Das ist für ihn die absolute Schmerzgrenze. Er und sein Bruder hoffen aber, Tickets für um die 500 bis 600 Euro zu bekommen.
2: Udo Lindenberg ist ja gerade erst 80 Jahre alt geworden, was ehrlich gesagt ein Wunder ist. Zu seiner Ehren haben wir in der ARD einen Podcast über ihn produziert und den habe ich gehört. Und da habe ich erfahren, Udo wurde mal mit 4,7 Promille in die Klinik eingeliefert. Der Mann ist offensichtlich zäh.
1: Und er bekommt ab heute in seiner Geburtsstadt Gronau im Münsterland im Rock'n'Pop-Museum eine Sonderausstellung. Und da haben sie wirklich sein legendäres Hotelzimmer aus dem Hotel Atlantik in Hamburg aufgebaut.
14: In diesem Hotelzimmer hat Udo Lindenberg jahrelang gelebt. Alle Möbel, Elektrik, Kleinkram wurden aus dem Hamburger Hotel nach Gronau gebracht. Die Fans sind begeistert.
15: Wir sind schon öfter mal im Atlantik gewesen. Wegen Udo und deswegen wusste ich so ein bisschen, wie mein Zimmer damals aussah und es ist was ganz anderes und dass so dieses, ja, nicht Geheimnis gelüftet wird, aber dass man jetzt schon mal sieht, wie es wirklich oder wie es aussieht, das fand ich schon sehr beeindruckend.
14: Weil das Hotel renoviert wird, hat Lindenberg das alte Wohnzimmer mit allem Krimskrams an das Museum seiner Geburtsstadt verschenkt. 3 Monate hat der Aufbau gedauert.
16: Also mein Liebling ist tatsächlich der Spiegel.

0: Spiegel, der unter der Decke hängt. Das war so ein Aufwand, den dort abzunehmen in Hamburg und ihn dann hier unter der gewölbten Decke wieder aufzubauen. Da haben unsere Jungs wirklich mega viel Schweiß und Tränen und vielleicht auch ein bisschen Blut gelassen, weil es so aufwendig war.
1: Bei den Udo Lindenberg-Fans geht die Liebe zu ihrem Idol teilweise sogar unter die Haut.
2: Ja, das ist ein Udogramm, sagt man. Und zwar habe ich Udo Lindenberg auf dem Panik-Cup in Hamburg getroffen. Das ist eine Charity-Veranstaltung, wo er Schirmherr ist. Und da habe ich den ganzen Mut zusammengenommen und habe ihn angesprochen. Er hat mir das aufgemalt. Ich habe mich nicht getraut zu duschen, bin am nächsten Tag zum Tätowierer und habe es mir dann tätowieren lassen.
3: Ich bin in der ehemaligen DDR aufgewachsen. Ich bin mit Udo Lindenberg aufgewachsen. Und in jeder Lebenssituation, ob es der erste Liebeskummer war, ob es die große Liebe war, Udo Lindenberg war immer dabei.
1: Lindenberg wollte sich sein Hotelzimmer zur Eröffnung eigentlich auch anschauen kommen, musste aber absagen. Der 80-Jährige ist aktuell im Krankenhaus. Die Fans hoffen, dass er sich schnell erholt.
4: Lieber Udo, wir wünschen dir alles, alles Gute, werd schnell wieder gesund und auf bald.
1: Und dann kann er sich auch in Ruhe das Gästebuch durchlesen, das hier für ihn ausliegt.
5: Tja, und wir bleiben so ein bisschen bei Halligalli. 4 Tage Halligalli stehen nämlich ab heute bei uns in Lippstadt an. Es gibt Live-Musik, Kulinarisches, bis man nicht mehr kann. Flohmärkte gibt es auch einige. Und jetzt Sonntag ist auch noch verkaufsoffen. Es ist Altstadtfest in Lippstadt.
6: Und Kollege Heinrich Buttermann ist für Sie mittendrin. Aber das Wetter hat Lippstadt ja schon mal hart getroffen. Vor 4 Jahren gab es bei euch eine Windhose, Heinrich. Wie angespannt war heute der Blick in den Himmel?
7: Der ist hier schon immer angespannter als anderswo, das muss man deutlich sagen. Vor 4 Jahren, da war ja der große Altstadtlauf vorgesehen. Da gehen mehrere hundert Leute an den Start, Tausende sind im Publikum. Und dann ist wirklich ein Tornado durch Lippstadt durchgezogen, hat heftige Verwüstung angerichtet, ein Schaden von Millionen, aber kein einziger Verletzter. Also es ist früh gewarnt worden, das Ding ist aufgelöst worden. Von daher ist man jetzt einfach ein bisschen vorsichtiger, guckt. Und im Moment ist sogar die Sonne rausgekommen, ist gerade, hat sehr heftig geregnet. Deswegen stehe ich hier gerade auch halbwegs alleine auf dem Platz. Das heißt, nur hier vorne vor der Bühne alleine, da warten die Leute alle im Zelt zum Beispiel darauf, dass es einfach gleich mal ein bisschen losgeht hier, weil die nächste Band steht hier gleich direkt auf der Bühne. Es gibt ein großes Zelt, damit steht man schon mal ein bisschen sicherer da und weiß einfach, wenn es denn mal wirklich regnen sollte, ja, dann hält man das eben trotzdem aus. Und es gibt hier mal eine spannende Mischung aus Musik. Also gerade war eine Newcomerin auf der Bühne, die hat mir richtig gut gefallen und die haben hier schon ein Händchen. Also der Gildo Horn war schon hier, als er nicht ganz, ganz so bekannt war. Die Kelly Family hat hier schon mal komplett auf der Bühne gestanden oder auch die Black Firs. Also von daher sind hier oft auch wirklich bekannte Leute und das in einer 70.000 Einwohnerstadt. Das ist ja schon mal gar nicht mal so schlecht. Aber es gibt noch deutlich mehr in der Stadt. In der ganzen Stadt verteilt wird es eben verschiedene Attraktionen geben bis Sonntagabend. Und das lockt immer letztendlich zigtausende Leute an. Man kann eben gemütlich essen, gemütlich trinken und eben jede Menge Musik hören. Und auf die Musik warten wir jetzt auch. Die geht hier gleich weiter. Wetter spielt im Moment gerade mit. Wir zittern noch ein bisschen und hoffen, dass es klappt.
6: Und Platz ist auch zum Kommen. Dankeschön. Live aus Lippstadt vom Altstadtfest. Heinrich Buttermann.
5: Also die ganze Kelly-Family würde auf diese Insel nicht passen. Wir träumen jetzt nämlich noch mal gemeinsam von einer einsamen Insel vor Rügen. Ein kleines Paradies in der Ostsee, die konnte man heute ersteigern.
6: Nenn du es Insel. Ja. Korrekt ist eine DDR-Entmagnetisierungsstation.
5: Das klingt aber nicht schön.
6: Ja gut, aber es ist auch nicht wirklich schön. Wenn Sie sich angucken, die Türen sind raus, die Fenster sind nicht mehr drin. Aber es ist vermutlich eine der ungewöhnlichsten Immobilien Deutschlands. Und für 39.000 Euro kam die unter den Hammer und nach 20 Geboten ist sie verkauft für 60.000.
5: Wir haben mal recherchiert, die neuen Eigentümer, die planen da aber nichts mit Romantik, also gar nichts für mich oder irgendwie einsame Insel, sondern es soll ein Veranstaltungsort werden für Hochzeiten und Partys, also ein bisschen Romantik.
6: Gut, dann brauchst du ja auch keine Türen und Fenster, die drin sind, egal. So, in diesem Sinne, die Insel ist weg, aber dafür gibt es von uns noch weitere wichtige Nachrichten des Tages.
8: In einem Industriegebiet in Wetter an der Ruhr hat ein Feuer für einen Großeinsatz der Feuerwehr gesorgt. Eine Produktionshalle einer Chemiefirma war in Brand geraten. Eine große schwarze Rauchwolke zog am Vormittag über die A1. Weil die Sicht für die Autofahrer stark eingeschränkt war, hatte die Polizei die Autobahn zwischenzeitlich gesperrt. Verletzt wurde niemand. Über die Brandursache ist noch nichts bekannt. In der Gelsenkirchener Innenstadt sind zwei mutmaßliche Diebe bei der Flucht vor der Polizei schwer verunglückt. Die Beamten hatten zuvor das Auto überprüft und dabei festgestellt, dass es gestohlen war. Der Fahrer gab plötzlich Gas, überfuhr eine rote Ampel und raste mit

0: schätzten 100 Stundenkilometern durch die Stadt. In einer Kurve verlor der Fahrer die Kontrolle über das Auto und krachte gegen einen Laternenmast. Die beiden 25 und 26 Jahre alten Insassen kamen schwer verletzt ins Krankenhaus.
1: Bahnreisende haben einen schwer verletzten Jugendlichen auf dem Dach einer einfahrenden S-Bahn in Neuss Allerheiligen entdeckt. Helfer zogen den Bewusstlosen vom Dach des Zuges, alarmierten die Polizei. Der 16-Jährige schwebt immer noch in Lebensgefahr, wurde in ein Duisburger Krankenhaus gebracht. Die Polizei vermutet, dass der Jugendliche auf der S-Bahn gesurft ist und dann durch einen Stromschlag der Oberleitung verletzt wurde. Und jetzt mehr Nachrichten.
0: In Hennef im Rhein-Sieg-Kreis ist ein 28-Jähriger bei einem Verkehrsunfall schwer verletzt worden. Der Fahrer war mit seinem Wagen von der Fahrbahn abgekommen. Auf der stark abschüssigen Straße kam das Auto erst nach 200 Metern zum Stehen und prallte schließlich gegen eine Gartenmauer. Trümmerteile wurden in den Garten und auf die Straße geschleudert. Die Polizei vermutet, dass der Fahrer zu schnell unterwegs war. Fußball-Bundesligist Bayer Leverkusen trennt sich von Trainer Kaspar Hjulmann. Er war erst im September vergangenen Jahres verpflichtet worden, verpasste aber die Champions League. Neuer Bayer-Trainer wird der Spanier Carles Martinez Novell. Er kommt vom französischen Erstligisten Toulouse, der in dieser Saison den 9. Platz belegte. Martinez Novell soll morgen offiziell vorgestellt werden. In der vergangenen Nacht hat es neben der Wasserskianlage Duisburg-Wedau gebrannt. Ein Gebäude des Betriebshofes stand in Flammen, warum ist noch unklar. Gaskartuschen explodierten. Ein in der Nähe stehender Gastank wurde mit Löschwasser gekühlt. Die Feuerwehr konnte verhindern, dass sich der Brand auf ein angrenzendes Gebäude ausweiten konnte. Verletzt wurde niemand. Der Wasserskibetrieb lief heute wie gewohnt weiter. In der Essener Volkshochschule ist die Ausstellung Koffer voller Hoffnung eröffnet worden. Sie erzählt die Geschichte südkoreanischer Gastarbeiter, die seit den späten 1960er Jahren nach Deutschland kamen und das Land mit aufgebaut haben. Etwa 20.000 Menschen arbeiteten auf der Zeche unter Tage oder auf Krankenhausstationen und in der Pflege. Die Ausstellung ist noch bis Mitte Juli zu sehen.
2: Das war ein sehr nasser und gewittriger Tag in Nordrhein-Westfalen, teilweise mit Tornado-Risiko. Pila Bossmann, war es das jetzt erstmal für NRW?
3: Also gerade sind noch so ein paar Schauer, vereinzelt auch noch Gewitter unterwegs, aber die werden jetzt zum Abend hin dann immer schwächer. Morgen gibt es dann aber noch mal neue Schauer und Gewitter, die sind dann aber nicht so heftig wie dies oder wie das, was jetzt heute abgegangen ist. Wir schauen mal auf den Satellitenfilm von heute Morgen. Es waren schon von Anfang an immer dichte Wolken am Himmel zu sehen und dann kam auch nach und nach der Regen dazu. Erstmal noch so relativ leicht, aber dann kamen vor allem im Nachmittagsverlauf jetzt immer mehr diese Schauer und Gewitter. Vor allem dort, wo es dann diese roten Punkte gab, hat es dann zeitweise auch mal kräftig geschüttet. Und es gab auch zeitweise mal rotierende Gewitterzellen. Und vor allem in Gronau bestätigt sich so langsam auch der Verdacht, dass da ein Tornado gewesen ist. Da gab es nämlich ganz erhebliche Schäden. Wird alles noch letztendlich geprüft. Aber der Verdacht ist schon ziemlich stark, dass es eben dann an der Grenze zu Holland ein Tornado gegeben hat. Es gab aber auch trotzdem sonst noch orkanartige Böen in Höxter zum Beispiel mit 117 km/h. Und in Dienstlaken kamen insgesamt 24 Liter auf den Quadratmeter runter. Also wie gesagt, zwischendurch kräftig hat es mal geschüttet. Das heißt, es gab wahrscheinlich auch punktuell immer mal wieder Überflutungen. Und auch in den nächsten Tagen geht es dann noch eher wechselhaft weiter, denn es kommen immer noch weitere Tiefausläufer vom Atlantik über uns hinweggezogen. Die bringen dann neue dichte Wolken, Schauer und auch Gewitter. Aber so nach und nach gibt es auch immer mal wieder längere trockene Phasen. Und dann zum Wochenstart wird es insgesamt auch langsam, aber sicher mal wieder ein bisschen wärmer werden. Heute Nacht gibt es jetzt aus dichten Wolken erstmal immer noch mal wieder ein paar einzelne Schauer, vor allem im Norden, aber auch in Richtung Eifel sind noch ein paar Schauer unterwegs. In der großen Mitte ist die Schaueraktivität dann schon deutlich schwächer geworden. Da ist es schon vielerorts trocken. Zeitweise haben die Wolken auch schon mal aufgelockert und auch in der Nacht zeigen sich immer mal wieder die Sterne. Die Temperaturen gehen dann zurück auf meist 13 Grad entlang des Rheins und bis 11 Grad im Osten. Morgen Vormittag geht es dann direkt schon wieder mit neuen Schauern los. Nach Osten hin zeigt sich die Sonne noch zeitweise längere Zeit. Da ist es auch häufig noch trocken. Im Nordwesten kommen schon frühzeitig am Vormittag schon wieder neue Schauer aus Südwesten zu uns hereingezogen. Im Nachmittagsverlauf brodelt das Ganze dann wieder. Das heißt, da entstehen dann doch immer mal wieder auch punktuell Schauer und Gewitter. Es wird jetzt diesmal nicht jeder getroffen. Genauso wie heute wurde nicht jeder getroffen. Aber auch morgen ist das dann der Fall. Und vor allem ist auch morgen die Windscherung nicht mehr ganz so hoch. Das bedeutet, dass diese Gewitterzellen dann nicht mehr das Rotieren anfangen können. Das heißt, auch die Tornado-Gefahr ist morgen nicht mehr so das große Thema. Und vor allem

0: auch werden morgen die Gewitter nicht mehr unbedingt von Sturmböen begleitet werden. Es gibt dann allenfalls mal starke bis stürmische Böen. Das Ganze bei Höchstwerten von meist 18 bis 21 Grad im Bonner Raum. Der Wind weht abseits von den Schauern und Gewittern meistens schwach bis mäßig aus westlichen Richtungen. Ja, und das Wochenende, das geht noch eher so durchwachsen weiter. Vor allem am Samstag wird das noch häufiger nass. Es gibt immer mal wieder Schauer. Gewitter sind jetzt da nicht so unbedingt das Thema. In Richtung Nordosten bleibt es auch häufiger mal trocken. Das Ganze bei Höchstwerten von 20 bis 22 Grad. Am Sonntag sieht das Ganze dann ein bisschen anders aus. Da bleibt es dann vor allem im Westen, aber auch nach Südosten zeitweise trocken. Es gibt auch mal ein paar dichtere Wolken. Das heißt, die Sonne, die muss sich da immer noch mal so ein bisschen durchsetzen. Aber es bleibt vielerorts trocken. Dafür gibt es dann im Nordosten noch mal ein paar Schauer. Und das Ganze bei meist 18 bis 21 Grad. Das wird also erstmal noch mal ein bisschen kühler, bevor dann eben die neue Woche insgesamt dann erstmal wieder ein bisschen wärmer startet. Aber es bleibt nicht ganz trocken, denn von Westen kommen schon direkt wieder neue Tiefausläufer. Die bringen dann auch am Montagabend schon wieder neue Schauer und Gewitter. Das bleibt also ein bisschen turbulent auch in den nächsten Tagen.
1: Da geben wir uns morgen doch gerne ein Update mit dir, dann weiß jeder, was kommt. Dankeschön, Pilar Bosmann, für heute Abend und wir sehen uns morgen wieder, wenn Sie mögen.
2: Ich nicht.
1: Du kannst ja gucken.
2: Ich gucke auf jeden Fall. Genau, dann also bis morgen und jetzt übernimmt Kollege Marc Schulte mit den Lokalzeitgeschichten. Schönen Abend.
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10: Die französische Nationalhymne, erster Programmpunkt beim Tag der Verteidigung und Bürgerpflicht. Die Jugendlichen klingen noch ein bisschen müde. Drei Gruppen sind es heute auf dem Militärstützpunkt in Arcueil bei Paris. Dresscode blau-weiß-rot, wie die Farben der französischen Flagge.
11: Sie sind heute den Regeln des Militärs unterworfen.
10: Das heißt unter anderem nicht rauchen, kein Alkohol und keine Handys. Dafür Schießunterricht mit Lasergewehren. Der Ausbilder erklärt alles ganz genau. Dann dürfen die Jugendlichen selbst zielen. Die meisten in Gruppe Weiß sind 17 Jahre alt. Die wenigsten kennen sich. Sie wohnen alle in der Nähe, gehen zur Schule oder arbeiten bereits. Lison möchte später vielleicht Jura studieren. Mit dem Militär hatte sie bislang wenig zu tun. Das ist nicht unbedingt etwas, das mich interessiert. Wir hatten das Thema auch schon in der Schule, aber zurzeit sehe ich mich eher nicht in dem Bereich. Kevan fällt das Schießen recht leicht, aber kann er sich auch vorstellen, zum Militär zu gehen?
12: Ich weiß es noch nicht. Ich warte den Tag ab, um zu sehen, was er mir so bringt.
10: Zunächst so etwas Ähnliches wie Schule, nämlich einen Französischtest. Wer ihn nicht besteht, bekommt Unterstützung und Vorschläge für eine berufliche Laufbahn, natürlich bei der Armee, aber auch anderswo. Mit Virtual Reality lernen Lison, Kevan und die anderen etwas über Militäreinsätze. Der Verteidigungstag ist verpflichtend für alle zwischen 16 und 25. Ohne Teilnahme kann man keinen Führerschein machen und sich nicht an der Uni anmelden. Die Armee will auch neue Leute gewinnen. Das Image unserer Armee ist recht positiv, aber die aktuelle geopolitische Lage ist besorgniserregend. Da ist es natürlich wichtig, sich neu auszurichten und unseren Jugendlichen genau zu erklären, was wir in diesem geopolitischen Kontext tun. Dafür gibt es ein extra für diesen Tag entworfenes Strategiespiel. Das Krisenszenario, ein Konflikt mit Terroristen im Nahen Osten.
11: Der Präsident der Republik bittet Sie, französische Staatsbürger umgehend und sicher zu evakuieren.
10: Die Jugendlichen entscheiden anhand verschiedener Karten, was zu tun ist. Verhandeln? Militärisch eingreifen? Wenn ja, mit welchen Mitteln? Hier sind nach einer Stunde alle Konflikte gelöst. Ich fand es interessant, im Team zu denken, weil es viel effektiver ist, wenn jeder Einzelne etwas beitragen kann.
12: Es

0: War nicht mein Spezialgebiet, aber alle waren gut. Ich bin zufrieden und habe einiges gelernt.
1: Es gibt noch allerlei anderes zu lernen, beim Mittagessen zum Beispiel. Ihr nehmt die chemische Lösung, kippt sie in den Beutel und die Mischung macht dann euer Essen heiß. Die Gesichter sind ratloser als beim Strategiespiel. Bis das Essen fertig ist, gibt es die Beilagen.
0: Das ist ein Schokoriegel, der ist gut.
1: In der Pause sind auch die Handys erlaubt. Wie war es denn so ohne Handy?
0: Ist ja nicht so, dass wir es 10 Stunden nicht hatten. Trotzdem schön, es wieder zu haben.
1: Nach der Pause erklären Soldaten der Opération Sentinelle, wie sie Frankreich unter anderem vor Terror schützen. Es gibt diese Einheiten seit den Anschlägen von 2015. Christinas Vater ist beim Militär. Für sie selbst ist es der erste richtige Kontakt mit dieser Art Ausrüstung. Alles in allem ein Gewicht von etwa 30 Kilo. Man denkt erst so, das ist einfach, aber dann, Mist. Am Ende des Tages steht auch die Frage, ob die Jugendlichen bereit wären, Frankreich im Ernstfall zu verteidigen. Ich liebe mein Land und würde es ohne weiteres verteidigen, selbst wenn ich dabei mein Leben riskieren müsste. Ich bin bereit, es zu tun, wenn es sein muss.
0: Ich habe Ja gewählt, aber ich will nicht lügen, denn ich bin ja auch nicht in der Situation. Daher ist es leicht, eine Antwort zu geben, wenn man es nicht durchmacht.
1: Ich bin mir nicht sicher, ob ich das tun würde, freiwillig jedenfalls. Zum Schluss gibt es das Zertifikat mit republikanischer Verabschiedung. Es ist nur ein Tag, aber er regt junge Französinnen und Franzosen zum Nachdenken an. Über ihre Heimat, die Weltlage und auch die eigene Zukunft.
2: Ein Moment, den Wladimir Perasic nie vergessen wird. Vergangenen Dezember gewinnt Montenegros Hauptstadt Podgorica die Wahl zur Jugendhauptstadt Europas.
3: Das war ein Gefühlschaos aus Glück, Freude, Begeisterung. Als sich das dann nach einigen Minuten gelegt hat, standen wir vom Orga-Team da und dachten uns, huch, jetzt beginnt ja erst die eigentliche Arbeit. Also da waren wir irgendwie besorgt, aber natürlich auch stolz.
2: Jugendhauptstadt Europas 2028. Das Jahr wohl kein Zufall, denn 2028 plant Montenegro auch der Europäischen Union beizutreten. Da passt die Auszeichnung zur Jugendhauptstadt perfekt. Sie soll die europäische Identität bei jungen Menschen stärken. Und dafür ist Wladimir unermüdlich unterwegs. Er engagiert sich im Jugendnetzwerk, organisiert das Programm für das Europäische Jugendhauptstadtjahr. Heute steht dazu eine Besprechung im Parlament an. Wladimir verbindet mit der Auszeichnung die konkrete Hoffnung, dass sich die Lebensrealität der Jugend in Montenegro verbessert.
3: Es geht um eine aktive Beteiligung der Jugend am politischen Leben, um Innovationen, nachhaltige Entwicklung und das Gemeinwohl. Das ist unser Fokus bis 2028, mit dem Ziel, junge Menschen in Montenegro und in Podgorica zu halten.
2: Eines der Hauptprobleme für junge Menschen in Montenegro ist, erzählt Wladimir, dass sie ohne das richtige Parteibuch schwer Arbeit finden können. Zwar habe sich die Situation zuletzt verbessert, doch ohne Beziehungen komme man in Montenegro nicht wirklich weiter.
3: Wir leben in einer Gesellschaft, in der nicht alle gleiche Chancen haben. Es hat seinen Grund, dass die Themen Justiz, Rechtsstaat und Korruption in den Beitrittsverhandlungen mit der EU eine Herausforderung darstellen.
2: Wie diese Herausforderung ganz konkret aussieht, das hat uns ein Rechtsanwalt vor 1,5 Jahren in Podgorica gezeigt. Zuvor wurde genau hier ein spektakulärer Tunnel entdeckt. Er führte direkt in den obersten Gerichtshof, in die Asservatenkammer, aus der dann unter anderem Waffen und Drogen entwendet wurden. Bis heute ist der Fall nicht aufgearbeitet. Weder die Auftraggeber noch die Diebe wurden identifiziert und zur Rechenschaft gezogen. Fälle wie dieser lassen die Politologin Daliborka Uljarevic daran zweifeln, ob Montenegro wirklich schon bereit ist für die EU.
4: Dies ist einer der beschämendsten Fälle für unsere Justiz und leider nicht der einzige. Wir haben viele solche Fälle, die zeigen, es fehlt an Koordination zwischen den Behörden und am politischen Willen, die Mächtigen anzutasten oder solche Fälle angemessen aufzuarbeiten.

0: Für junge Menschen kann das frustrierend sein. Hinzu kommt eine Jugendarbeitslosigkeit von rund 25%. Wir fahren in den Süden Montenegros, in die Hafenstadt Bar. Hier treffen wir Afrodita Schuster. Sie leitet ein Weiterbildungsprojekt für junge Montenegriner bei der Caritas. Ziel ist es, ihnen bessere Perspektiven auf dem Arbeitsmarkt zu verschaffen. 300 junge Menschen haben schon teilgenommen. Auch die 18-jährige Ayla. Mit Unterstützung von Afrodita Schuster konnte sie ihr eigenes Nagelstudio in Bar eröffnen.
1: Ich habe mich weiterentwickeln können, habe dazu noch weitere Zertifikate gemacht, viel Neues gelernt, sodass ich bei einem Maniküre-Wettbewerb sogar Staatsmeisterin geworden bin.
0: Schon während ihrer Schulzeit hat Ayla als Maniküristin gearbeitet. Ihr Jugendzimmer machte sie zum Minisalon, konnte sich so einen ersten Kundenstamm aufbauen. Aus Montenegro wegzugehen war für sie deshalb kein Thema.
1: Wissen Sie, eigentlich habe ich nie darüber nachgedacht, weil mir das Förderprogramm für Jungunternehmer ermöglicht hat, diesen Salon zu eröffnen. Das ist ein Grund mehr, in Montenegro zu bleiben und hier zu arbeiten. Das ist der Beruf meiner Wahl und ich liebe meine Arbeit.
0: Erfolgsgeschichten wie die von Ayla sind es, die jungen Menschen in Montenegro Mut machen. Wir sind zurück in der Hauptstadt Podgorica bei Wladimir und seinen Freunden an der Universität. Sie diskutieren über den EU-Beitritt ihres Landes. Auch wenn der sich schon 14 Jahre hinzieht, sind sie trotzdem optimistisch.
2: Kein Prozess ist zu lang, wenn wir wissen, dass das Ziel den Aufwand wert ist. Wenn schon der Weg in die EU, die Anpassungen an die EU, Vorteile bringt, dann ärgert mich das Warten eigentlich überhaupt nicht.
0: Und so hoffen Sie, dass Montenegro 2028 nicht nur Jugendhauptstadt Europas sein wird, sondern endlich auch EU-Mitglied.
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0: Flughafen Frankfurt untersucht werden. Auf der dänischen Insel Anholt ist der Buckelwal obduziert worden, der immer wieder an der deutschen Ostseeküste gestrandet ist. Fachleute haben den Kadaver zerlegt und untersucht. Warum der Wal verendet ist, konnten sie aber noch nicht feststellen. Verletzungen seien nicht zu erkennen gewesen. Im Maul und im Magen wurden keine Netze gefunden. Gewebeproben sollen jetzt im Labor untersucht werden. Das waren die Nachrichten. Und hier noch das Wetter in Deutschland. Tagsüber länger trocken, zwischendurch aber auch Schauer und später von Westen her Gewitter, 18 bis 21 Grad. Am Samstag vor allem im Osten Sonne, ansonsten auch Wolken und kurze Schauer, aber meistens bleibt es trocken. Das Ganze bei 19 bis 24 Grad. Und am Sonntag Sonne und Wolken, im Norden selten Schauer, 16 bis 23 Grad. Es ist 4.03 Uhr.
1: Guten Abend, liebe Damen und liebe Herren. Herzlich willkommen zu Ihrer Abendschau. Erst fehlte das Personal und damit auch jemand, der den Brandschutz an der TU überhaupt kontrollierte. Mit den bekannten Konsequenzen. Das Hauptgebäude ist wegen erheblicher Mängel und Defekte gesperrt, für den Lehrbetrieb eine Katastrophe. Wie es weitergeht, das fragen sich viele Studenten. Wie es insgesamt um die Uni steht, hat uns TU-Präsidentin Fatma Deniz exklusiv in einem Interview erzählt. Während die Schäden derweil nur allzu offensichtlich sind.
2: Technisch unter Wasser. Marode hier, aber waren Sie schon mal im TU-Mathe-Gebäude?
3: TU, technisch unter Wasser. Die Studierenden der TU Berlin haben ihren eigenen Humor entwickelt, um mit der Situation an ihrer Universität umzugehen.
4: Wenn man bei uns im 7. Stock auf der Toilette ist, beim Herren-WC, und im 8. Stock gespült wird, dann tropft es da runter von den Verrohrungen ein bisschen.
3: Wild. Alexandra Sekowa und Hakan Atisch vom Allgemeinen Studierendenausschuss sind beide im Master und seit mehr als 5 Jahren an der TU. Alexandra studiert Medizintechnik, Hakan technische Informatik. Sie haben große Sorge, dass die Sperrungen an der TU zu einem Dauerproblem werden.
5: Ich glaube, die meisten Studierenden haben keinen Bock auf Online-Lehrer und die haben einfach Angst, dass die TU zu einer Fernuniversität wird, wo es hier nur über Zoom-Links Vorlesungen geben wird und der Campus eigentlich aussterbt.
6: Es ist eine Frust, es ist genervt sein. Es ist auch irgendwie humorvoll, denn bei den Studierenden geht schon so ein Bingo herum, was denn das nächste Gebäude sein könnte, was dort zerfällt. Und es ist zwar lustig, aber auch irgendwie auch tragisch, das mal mitzuerleben, wie die eigene Uni zerfällt.
3: Genau davor haben sie hier nämlich Angst, dass weitere Gebäude schließen könnten. Das Hauptgebäude der TU ist bereits zu. Seit Wochen wird gerätselt, wann wird es wieder geöffnet.
7: Zu diesem Zeitpunkt kann ich erstmal nur sagen, dass wir zum Sommersemester das noch nicht aufkriegen werden. Wann genau, wissen wir zu diesem Zeitpunkt nicht. Das hängt sehr viel von diesem Maßnahmenplan ab, aber wir arbeiten mit Hochdruck dran, dass wir da eine aussagekräftige Aussage dann auch treffen können.
3: Laut der TU ist eine Brandschutz-Taskforce gerade dabei, einen Masterplan für das Hauptgebäude und weitere marode Gebäude der Universität zu erstellen. In einem Monat sind die Prüfungen. Noch ist nicht klar, wo genau werden sie stattfinden. Denn normalerweise werden sie in den großen Hörsälen im Hauptgebäude geschrieben. Daher Idee der TU.
7: Müssen wir große Prüfungen dann in verschiedene Räume zerlegen. Aber wir arbeiten auch daran, noch mal trotzdem Alternativpläne vielleicht zu generieren, auch mit den Hilfsunterstützungen, die wir erhalten haben von der Stadt.
3: Bei den Studierenden bleibt die Sorge, dass immer mehr Gebäude oder Gebäudeteile geschlossen werden könnten. Beispielsweise das Mathematikgebäude gegenüber vom Hauptgebäude. Das Telefunken-Hochhaus am Ernst-Reuter-Platz auch schon geschlossen, wegen eines Wasserschadens. Die Studentische Zeitung, der Wasserschaden. Die Mängel an ihrer Uni, Inspiration für Studierende. Die Präsidentin versichert heute gegenüber dem RBB, nein, die TU werde nicht zu einer Online-Uni. Es werde weitere Begehungen geben, um Mängel in den Gebäuden zu untersuchen.
1: Eigentlich wollte Berlins regierender Bürgermeister Kai Wegner heute im Abgeordnetenhaus seine Verwaltungsreform gewürdigt sehen. Doch das Thema kam, Achtung, kein Sprachwitz, auf den Hund. Die Causa des entlassenen Berliner Digitalstaatssekretärs Matthias Hund, dem trotz Abberufung eine vergleichsweise komfortable Altersversorgung winkt. Politisch heikel, weil sie als Abgang ohne klare Konsequenzen ausgelegt wird. Dorit Knielig im Abgeordnetenhaus, guten Abend erstmal. Was war denn in der Debatte wichtiger, die Reform oder die Personalie?
8: Ja, es hätte eigentlich zu einer Lobesstunde für den regierenden Bürgermeister werden können.

0: Provisorium gedacht.
1: Hier hat man in einen Tunnelabschnitt, der immer nur ein Tunnel mit Gleisen und Weichen sein sollte, irgendwann entschieden, wir bauen hier einen Bahnhof. Das war weder von irgendwelchen Öffnungen, von der Entlüftung, von der Entrauchung, von der Stromversorgung her sonst wie vorgesehen, weil man im Jahr, ich glaube 2014, entschieden hat, naja, irgendwas müssen wir dem Fahrgast ja anbieten. Es zögert sich im Endzustand ein wenig hin. Wir haben Schwierigkeiten mit den Vorsorgemaßnahmen, das ist ja kein Geheimnis. Und wir versuchen in irgendeiner Form den Hauptbahnhof schon mal anzubinden. Und das sollte alles viel schneller gehen.
0: Der eigentliche Bahnhof wird erst in einem nächsten Bauabschnitt Richtung Süden gebaut. Der Interimsbahnhof, kürzer als die anderen, gerade einmal 80 Meter. Deshalb können hier nur halbe Züge halten. Und die blau schimmernden Wände, wie hier in einer Vorschau sind, auch dem größeren Bahnhof vorbehalten. Einen Vorgeschmack gibt es bereits ein Stockwerk darüber in der Verteilerebene. Sie ist bereits für den zweiten Bauabschnitt ausgelegt und verbindet den Bahnsteig mit dem Hauptbahnhof und der Tramhaltestelle. Kostenpunkt für das gesamte Projekt bislang 800 Millionen Euro. Der nächste Bauabschnitt von Hauptbahnhof bis Potsdamer Platz soll spätestens Ende der 2030er Jahre fertig sein. Und dann wird der Interimsbahnhof wieder zurückgebaut.
2: Die frühere Berliner Gesundheitssenatorin Kalaitche erhält kein Ruhegehalt vom Land Berlin. Die Finanzverwaltung hat dem RBB einen entsprechenden Bericht des Tagesspiegels bestätigt. Kalaitche erhielt wegen Beschächtlichkeit eine Bewährungsstrafe. Eine Werbeagentur hatte ihre Hochzeitsfeier organisiert, dafür keine Rechnung gestellt und später einen hohen dotierten Auftrag aus der Gesundheitsverwaltung bekommen. Laut Verwaltung muss sie auch das Geld zurückzahlen, das sie seit Rechtskraft des Urteils im Dezember 2025 erhalten hat. Nach dem Straßenbahnunfall in Hohenschönhausen gehen die Reparaturen weiter, planmäßig voran, teilt die BVG mit. Die Oberleitung in Richtung Prerower Platz ist bereits instand gesetzt. Außerdem wurden zwei neue Masten montiert. Wenn die abschließenden Prüfungen gut laufen, sollen die Linien M5 und M17 voraussichtlich schon morgen wieder regulär fahren. Bis dahin sind weiter Ersatzbusse im Einsatz. Und jetzt folgen weitere Meldungen.
3: In Buko sind 16 Fahrgäste eines BVG-Busses verletzt worden, nachdem die Busfahrerin eine Vollbremsung machen musste. Zwei Menschen erlitten nach Angaben der Feuerwehr schwere Verletzungen und wurden in Krankenhäuser gebracht. Ein 63-Jähriger soll mit seinem Auto auf der Johannisthaler Chaussee plötzlich auf die Busspur gewechselt sein. Laut Polizei stand der Mann möglicherweise unter Alkohol- und Drogeneinfluss.
4: Am Flughafen BER haben die Aufbauarbeiten für die internationale Luft- und Raumfahrtausstellung ILA begonnen. Messebauer errichten in den Hallen und auf dem Freigelände Stände und Exponate. Darunter Modelle einer Trägerrakete und auch des Mondes. Die Bundeswehr ist auch in diesem Jahr der größte Alleinaussteller. Vom 10. bis 14. Juni präsentieren rund 750 Aussteller aus 37 Ländern ihre Entwicklungen am Boden und in der Luft.
5: In Tempelhof entstehen neue medizinische Kapazitäten. Erzbischof Heiner Koch hat heute den Grundstein für einen Klinikneubau des St. Josef-Krankenhauses gesegnet. Für 180 Millionen Euro entstehen hier unter anderem eine zentrale Notaufnahme, Radiologie und Geburtsstation. Auch verschiedene Fachabteilungen des Franziskus-Krankenhauses im Tiergarten werden in den Neubau umziehen. Die Fertigstellung ist für Ende 2028 geplant.
3: Jeden Donnerstagnachmittag verwandelt sich der Platz vor dem S-Bahnhof Wartenberg im Ostseeviertel ab sofort in eine Sommerbibliothek. Das kostenlose Angebot wird vom Verein für aktive Vielfalt und der Anna-Segers-Bibliothek organisiert. Ziel des Projekts ist es, Menschen zusammenzubringen und den Austausch im Kiez zu fördern. Neben Büchern und Lesungen sind auch Workshops sowie ein Sportprogramm geplant. Mehr dazu heute Abend in RBB 24 Berlin um 21.55 Uhr.
2: Kennen Sie dieses Symbol? Es kann Leben retten. Der Träger erklärt sich nämlich damit bereit, nach seinem Ableben Organspender zu sein. Gut 8000 Menschen warten hierzulande derzeit auf eine lebensrettende Transplantation. Doch nur einem Teil von ihnen kann zeitnah geholfen werden. Mit einer Tattoo-Aktion haben das Vivantes-Klinikum heute deshalb für das Thema Organspende geworben. Das offizielle Organspendesymbol soll nämlich für das Thema sensibilisieren und Gespräche anstoßen. Ein Organspendeausweis oder den Eintrag ins Organspenderegister ersetzt es jedoch nicht. Die Aktion fand mit Blick auf den bundesweiten Tag der Organspende am kommenden Samstag statt. In Berlin und Brandenburg ist die Zahl der Spender zuletzt um 30% zurückgegangen, wie Zahlen der Deutschen Stiftung Organtransplantation zeigen. Auf ein Herz wartet man oft nur Monate, bei Notfällen sogar weniger. Eine Leber meist einige Monate bis Jahre, bis ein Jahr.

0: um 4 Uhr mit Wolfgang Berger. Der in Norddeutschland als Maskenmann bekannt gewordene Serienmörder ist jetzt auch in Frankreich verurteilt worden. Der Mann hatte 2004 in der Bretagne einen Jungen aus einem Schullandheim entführt und ermordet. Er wurde im französischen Nord zu einer lebenslangen Haftstrafe verurteilt. Aus der Nachrichtenredaktion Jan Busche.
1: Die Leiche des Jungen ist damals nach mehreren Wochen in einem Teich in der Bretagne entdeckt worden. Der heute 55-jährige Täter stammt aus Bremen. Der Pädagoge hatte fast 20 Jahre lang kleine Jungen missbraucht, vor allem in den 90ern. 3 von ihnen entführte er aus einem Schullandheim, Internat bzw. Zeltlager in Niedersachsen und Schleswig-Holstein und ermordete sie. Nach jahrelangen Ermittlungen führte ein ehemaliges Opfer die Polizei auf die richtige Spur. 2011 wurde der sogenannte Maskenmann in Hamburg festgenommen. Ein Jahr später vom Landgericht Stade verurteilt.
0: Der ukrainische Präsident Zelensky schlägt Kreml-Chef Putin ein direktes Treffen vor. In einem offenen Brief regt er Verhandlungen über ein Ende des Kriegs in der Ukraine an, und zwar in einem neutralen Land. Aus der Nachrichtenredaktion Ivo Maroschik.
2: Zunächst schlägt Zelensky eine Waffenruhe entlang der aktuellen Frontlinie vor. Dann soll ein direktes Treffen mit Putin folgen. Kreml-Chef Putin ist auf diesen Vorschlag noch nicht eingegangen. Er verwies im Gespräch mit ausländischen Journalisten auf ältere Vorschläge, um den Krieg zu beenden. Putin behauptete aber, Russlands Truppen würden täglich an der Front vorrücken. US-Präsident Trump reagierte erfreut auf den Vorstoß. Ein direktes Treffen wäre großartig, sie sollten es hinbekommen, sagte er. Beide Seiten müssten aber Kompromisse eingehen.
0: Die Lufthansa sucht heute nach der Ursache für den Zwischenfall gestern am Frankfurter Flughafen. Bei einer Boeing 787 war das vordere Fahrwerk eingeknickt und die Maschine sackte auf einer Parkposition zu Boden. An Bord war die 13-köpfige Crew, aber noch keine Passagiere. Mehrere der Beschäftigten wurden verletzt. Die Boeing soll heute in einer Technikhalle

0: Auf eine Niere dagegen warten Patienten häufig 5 bis 8 Jahre, so lange wie auf kein anderes Organ. Deutlich schneller geht es in anderen europäischen Ländern. Und warum das so ist und was man hierzulande dann ändern könnte, darüber werden wir gleich mit der Deutschen Stiftung Organspende sprechen. Zuerst lernen wir aber Natascha kennen. Sie hat vor 1,5 Jahren eine Spenderniere erhalten.
1: Ich wurde nachts angerufen um 1.40 Uhr und dann war halt meine Transplantationsärztin da und hat gesagt, dass sie eine Niere für mich haben.
2: Ein Anruf, der Nataschas Leben verändert hat. Sie leidet unter einer seltenen genetischen Nierenerkrankung. Vor einigen Jahren, während ihres Erasmus-Austauschjahres in Spanien, verschlechtern sich ihre Werte. Sie muss an die Dialyse, die sie selbst durchführt.
1: Ich habe mich jede Nacht 9 Stunden angeschlossen an diese Maschine. Hab damit geschlafen, mit den Geräuschen, die die Maschine macht, mit dem Alarm, der manchmal dann auch auftritt. Ich konnte nicht reisen, ich konnte nicht woanders übernachten.
2: Sie muss ihr Studium vorerst abbrechen. Dann, nach 1,5 Jahren, der Anruf, es gibt eine Spenderniere für sie.
1: Ich habe auch zum ersten Mal geweint vor Glück. Ich habe mich total auf die Dinge gefreut, die ich dann wieder machen kann. Also ich hatte auch so eine kleine Liste mit, was ich alles machen möchte, wenn ich nicht mehr an der Dialyse bin. Ganz banale Sachen. Zum Beispiel sowas wie Currywurst mit Pommes essen, weil das ging nicht früher. Oder auf der Couch einschlafen, weil ich war ja immer nachts an der Maschine.
2: Das Leben mit der gesunden Niere fühlt sich neu und gut für sie an.
1: Ist das auch die Zeit? Man spürt richtig, wie man mehr Kraft hat, wie der Körper sich erholt, dadurch, dass diese Niere ihre Arbeit macht.
2: In Spanien sind die Wartezeiten auf Spenderorgane deutlich kürzer als hier in Deutschland, wo Betroffene bis zu 8 Jahre auf eine Niere warten.
1: Ich kenne jemanden, der ist auch in meinem Alter und der ist in Deutschland. Und wir haben hat 1 Jahr vor mir mit der Dialyse angefangen und der ist immer noch an der Dialyse. Und je länger man an der Dialyse ist, desto mehr leidet der Körper.
2: Christoph Griem weiß um die langen Wartezeiten in Deutschland. Er ist Transplantationsbeauftragter am Vivantes Klinikum in Spandau und führt Gespräche mit Angehörigen, um zu klären, ob eine Organspende in Frage kommt.
3: Das ist immer eine emotionale Ausnahmesituation. Im Ende geht es darum, dass jemand verstirbt. Da geht es um Verlust, da geht es um Trauer. Und auf dieser Basis solche Gespräche zu führen, wo es auch dann darum geht, so eine Frage zu beantworten, die vielleicht vorher nie Thema war, die auch vielleicht Ängste auslöst, die negativ besetzt ist, das ist fordernd.
2: Oft sei in solchen Momenten für die Mediziner unklar und nicht dokumentiert, ob der Betroffene einer Organspende zugestimmt hätte, weil kein Organspendeausweis vorliegt. Auch digital kann man mittlerweile seine Entscheidung jederzeit eintragen ins Organspenderegister, aber auch das tun die wenigsten. In manchen anderen Ländern ist das nicht nötig, denn es gilt die sogenannte Widerspruchslösung. Die Transplantation ist der Normalfall. Wer das nicht möchte, muss aktiv widersprechen.
3: Man guckt natürlich nach Frankreich, Spanien, Kroatien, alles Länder, die Widerspruchslösung haben. Ob nun die besseren Raten, also Organspenden pro Million Einwohner in diesen Ländern, wirklich nur damit zusammenhängen oder ob es noch andere Dinge gibt, das sei mal dahingestellt. Aber die Widerspruchslösung ist aus meiner Sicht sicherlich ein Weg, der die Situation in Deutschland verbessern würde.
2: Natascha hatte das Glück, vor 1,5 Jahren ein Spenderorgan zu bekommen. Jetzt lebt sie wieder in Berlin, hat ihr Lehramtsstudium wieder aufgenommen.
1: Mir macht das Studieren total Spaß. Ich habe es total vermisst. Ich kann mich mit meinen Freunden in anderen Städten treffen. Ich muss nicht ganz viel Dialysematerial mitnehmen. Ich nehme halt diese Medikamente morgens, aber das war es auch eigentlich. Ich kann normal essen. Ich habe so viel Freiheit wieder gewonnen. Ich habe quasi mein altes Leben zurückgewonnen. Ja.
0: Quasi das alte Leben. Wir schauen uns kurz noch an, wie sich die Zahlen in den letzten 5 Jahren entwickelt haben. In anderen Worten, wie spendenbereit die Deutschen eigentlich sind, gerade auch in unserer Region.
2: Bundesweit sind die Zahlen der Organspender seit 2020 etwas gestiegen, auf zuletzt 985 Spender pro Jahr. In der Region Nordost, die Berlin, Brandenburg und Mecklenburg-Vorpommern umfasst, ist die Zahl der Organspender hingegen zurückgegangen, auf 75 im vergangenen Jahr. In Ländern, in denen die sogenannte Widerspruchslösung gilt, hier blau gekennzeichnet, gibt es deutlich mehr Organspenden als in Deutschland. Beispiel Spanien. Pro Million Einwohner gibt es hier jährlich 48 Organspender, in Deutschland waren es zuletzt 11,8.
0: Und wir sprechen darüber mit Sandra Loder. Sie ist Ärztin und arbeitet bei der Deutschen Stiftung Organtransplantation Nordost. Ich grüße Sie, schönen guten Abend.
4: Guten Abend.
0: Also in Deutschland

0: ist es genauso, wie man es eigentlich als Transplantationsmedizinerin nicht gerne haben möchte. In Spanien muss man aktiv Nein sagen, in Deutschland muss man aktiv Ja sagen. Besteht Aussicht, dass sich das ändert und wie kann es beschleunigt werden?
1: Das ist sehr richtig. In Deutschland geht die erweiterte Zustimmungslösung. Das heißt, die Menschen müssen entweder selber ihren Willen dokumentiert haben oder die Angehörigen entscheiden an ihrer Stelle. Und die Alternative ist eben die sogenannte Widerspruchsregelung. Und es gibt im Moment einen Gesetzesvorschlag, der ist vorgebracht worden von einer überparteilichen Gruppe. Der ist vorgestellt worden bei der Bundespressekonferenz. Und das ist jetzt ein Versuch, die Widerspruchsregelung, und ich hoffe auch ein erfolgreicher Versuch, die Widerspruchsregelung in Deutschland zu etablieren.
0: Und bleiben wir mal bei denen, die noch am Ende darauf blicken, was mit den Toten geschieht, nämlich die Angehörigen. Die müssen sich quasi doppelt verabschieden, ein Stück weit. Für die ist das einiges ein Stück Arbeit, ne? Also sie verlieren quasi den geliebten Menschen und müssen dann auch noch mal sagen, ich gebe auch noch mal was her. Aber eigentlich ist es ja so, dass man etwas gewinnt, nämlich aus dem Tod noch Leben schöpfen zu können. Warum gelingt dieser intellektuelle Transmissionsriemen so selten?
1: Ich glaube, zum einen ist es so, sie sind in einer sehr, sehr belasteten Situation. Der Angehörige hat seinen Willen, und das ist der Hauptpunkt und das Hauptproblem oft, seinen Willen nicht dokumentiert. Sie wissen nicht, er hat mit ihnen nicht gesprochen, er hat keinen Organspendeausweis, es gibt keine Eintragung. Und dann müssen sie an seiner Stadt entscheiden. Und dann ist es, glaube ich, doch recht menschlich, dass man sagt, naja, um sicher zu gehen, mache ich es mal lieber nicht. Das ist aber ein großes Problem, denn wir wissen, wenn der Wille nicht bekannt ist, dass fast 80% der Angehörigen dann Nein sagen.
0: Was sagen denn die Berliner? In der letzten Zeit hören wir, dass in Berlin-Brandenburg die Zahlen zuletzt deutlich zurückgegangen sind, die Spendenbereitschaft sinkt. Aber das kann ja nicht an der Hartherzigkeit liegen, wenn ich die hiesigen kenne.
1: Deutlich liegt es nicht an der Hartherzigkeit der Berliner. Die Zustimmungsraten in Berlin sind nicht anders als woanders in Deutschland auch und auch in Brandenburg.
0: Mhm. Die Spendenbereitschaft selber, wodurch kann die eigentlich beschleunigt werden? Durch Öffentlichkeitsarbeit, durch Gespräche zu Lebzeiten oder tatsächlich nur durch den ausdrücklichen Wunsch des Lebenden sagen, Leute, nach meinem Tod möchte ich gerne was von meinen gut funktionierenden Organen hergeben.
1: Ich denke, das Wichtigste ist, dass für die Spendenbereitschaft per se, dass man das klar kommuniziert. Also zum einen kann man es dokumentieren, wie Sie ja auch schon in Ihrem Beitrag gesagt hatten, Organspendeausweis, Patientenverfügung oder auch das Organspenderegister. Das sind die Optionen, die Ihnen offen stehen. Aber es ist umso wichtiger, auch mit der Familie zu sprechen, das zum Thema zu machen, ganz klar zu äußern, wie man zur Organspende steht, was man möchte.
0: Der Klassiker von allen, die zu viel Edgar Allan Poe gelesen haben, ist lebendig begraben und dann als Organspender. Da gibt es ja so einige Mythen. Ja. Sind die klassischen, die Ihnen begegnen?
1: Dass die Sorge, dass man im Krankenhaus nicht richtig versorgt wird, dass man da weniger Aufmerksamkeit bekommt, weil man Organspender ist. Das führt sogar so weit, dass manchmal Angehörige den Organspenderausweis gar nicht vorlegen, obwohl es einen geben würde und dann vielleicht erst viel später damit kommen. Und ich kann das, ich bin selbst Ärztin, ich bin lange Zeit auf einer Intensivstation tätig gewesen. Was Ärzte machen, ist vornehmlich Leben retten und alles dafür tun, dass es einem Patienten besser geht. Und wenn das am Ende, wenn man am Ende der Fahnenstange angekommen ist, nichts mehr geht, keine Therapie mehr, Heilung verspricht, dann wird das Thema Organspende relevant, nicht vorher.
0: Mit der Bitte um kurze Antwort, was würde Ihnen mehr helfen? Ein E-Ausweis, mit dem man sich beim Register auch schnell registrieren kann oder mehr Gespräche zu Lebzeiten und bei allen Beteiligten?
1: Ich glaube, wir sollten alle mehr sprechen.
0: Vielen herzlichen Dank, dass wir damit angefangen haben heute Abend. Danke für Ihren Besuch.
1: Sehr gerne.
0: Ganz herzlich. Dieser Brunnen stand bis vor kurzem im Garten des Berliner Georg-Kolbe-Museums, ein zentrales Werk des Hauses und ein bedeutendes Beispiel der klassischen Moderne. Zugleich ist er NS-Raubkunst und steht für eine wechselvolle Geschichte aus Enteignung, Rückforderung und Restitution bis in die Gegenwart. Heute Abend nun wurde der sogenannte Tänzerinnenbrunnen versteigert. Das Auktionshaus Griesebach hatte einen Schätzpreis von 1 bis 1,5 Millionen Euro angesetzt. Das Ergebnis hat aber dann alle überrascht. Unsere Reporterin Katharina Rüben vor Ort.
2: Es ging ein Raunen hier durch den Raum, als der Brunnen aufgerufen wurde. Man hat die Spannung hier im Raum förmlich gemerkt, als es um den Brunnen des renommierten Bildhauers Georg Kolbe hier ging. Hinter mir, hier wurde er gerade versteigert. Und wir sehen, er steht aktuell im Garten des Auktionshauses Griesebach. Bei der Auktion musste er leider draußen bleiben mit mehr als 2,5 Tonnen Gewicht. Und von hier aus könnte er bald Berlin verlassen. Bis der Brunnen im Garten des Auktionshauses gelandet ist, ist einiges passiert. Wir blicken noch einmal zurück. Der Brunnen wurde von Georg Kolbe 1922 für die Dahlemer Villa des jüdischen Unternehmers Heinrich Stahl angefertigt. 1941 musste Stahl unter Zwang und unter Wert das Haus mit dem Brunnen verkaufen. Ein Jahr später wurde er im KZ Theresienstadt ermordet. Seine Frau überlebte und emigrierte in die USA. Den Brunnen hatte damals ein bulgarischer Konsul, der den Nazis nahestand, gekauft. Von dessen Erben erwarb das Georg-Kolbe-Museum 1978 den Brunnen. 2024 begann das Museum, die Geschichte des Brunnens aufzuarbeiten. Das Museum zögerte zunächst, den Brunnen als NS-Raubkunst zu bezeichnen, änderte das aber später. Die Erbinnen und Erben forderten eine Rückgabe. Schließlich einigten sich alle Beteiligten. Im Frühjahr diesen Jahres wurde der Brunnen an die Erben zurückgegeben. Und die Erbinnen und Erben haben sich dann entschieden, den Brunnen zur Auktion freizugeben. Einstiegsgebot lag bei 900.000 Euro und dann war es soweit.
3: 4 Millionen zum Ersten, zum Zweiten und 4 Millionen Euro zum Dritten. 4 Millionen Euro für die 3, 9.
2: Für 4 Millionen Euro wurde der Brunnen also hier verkauft. Und es gab einige Bieterinnen und Bieter, die sich hier förmlich um den Brunnen gerissen haben. Der höchste Preis, der je für ein Georg-Kolbe-Werk geboten wurde, lag laut Auktionshaus bei 1,4 Millionen Euro. Das wurde hier nochmal deutlich überboten. Ich habe im Vorfeld der Auktion mit Co-Geschäftsführerin und Kunsthistorikerin Diandra Donnecker gesprochen und sie gefragt, welche Bedeutung der Brunnen für Berlin hat.
4: Es ist einmal Georg Kolbe als der Berliner Künstler in seiner Zeit. Es gibt das wundervolle Georg-Kolbe-Museum, wo er so lange stand. Es ist natürlich auch die Familie Stahl, die das auf dem Grundstück in Dahlem hatte. Ich glaube, der evoziert unglaublich viele Emotionen, weil ihn wirklich nicht nur eine Generation, sondern viele Generationen hier in der Stadt erlebt haben. Und ist irgendwie ein Teil Berlins.
2: Eine der Erbinnen war heute auch hier bei der Auktion mit dabei, extra aus den USA angereist. Sie wollte aber nichts vor unserer Kamera sagen. Die Erbinnen und Erben haben sich aber im Vorfeld gegenüber dem Auktionshaus geäußert und gesagt, dass sie sich wünschen würden, dass der neue Besitzer oder die neue Besitzerin den Brunnen mit der gleichen Liebe wertschätzt, wie sie es bisher getan haben. Und wohin der Brunnen genau kommt, ob er tatsächlich Berlin verlassen wird, das wissen wir noch nicht. Woher der Käufer oder die Käuferin kommt, wird voraussichtlich morgen bekannt gegeben.
0: Jetzt sprudelt es aus einer anderen Richtung beim Wetter, nämlich von oben. Nachts regnerisch, anfangs teils kräftig mit Blitz und Donner, beruhigt sich dann im Laufe der Nacht 13 bis 14 Grad. Morgen geht es zunächst trocken weiter mit vielen Wolken. Später zeigt sich zeitweise die Sonne. Ab Mittag können sich dann auch einzelne Schauer oder Gewitter bilden. Bei Höchstwerten von 20 bis 21 Grad. Wir blicken auf den Sonnabend. Da bleibt es bei Sonne und Wolken meist trocken. Einzelne Schauer sind möglich. Am Sonntag wird es unbeständig mit vielen Wolken und wiederholten Schauern oder auch Gewittern. Und schlussendlich der Montag noch. Da wird es dann passend zum Wochenanfang trocken bei aufgelockerter Bewölkung. Dann also um 21.55 Uhr lässt unsere Spätausgabe den Tag noch mal in aller Ruhe Revue passieren. Und meiner einer reitet jetzt Hoppigaloppi vom Hof. Danke fürs Zuschauen und bis bald. Tschüss.
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10: Moin, viele Menschen sorgen sich ja, dass künstliche Intelligenz ihre Arbeitsplätze vernichtet. Die bekommen dann oft zu hören, die Arbeit falle nicht weg, sie verändere sich nur. Auf den NTB in Bremerhaven allerdings trifft das schon mal nicht zu. Hier sind unsere Themen. Automatisiert, NTB plant Stellenabbau. Klimatisiert, so funktioniert die Schwammstadt. Und mobilisiert, die Suppenengel sind umgezogen. Fast schon gebetsmühlenartig betonen Wissenschaft, Wirtschaft und Politik, wenn die deutschen Seehäfen im internationalen Wettbewerb nicht abgehängt werden wollen, vor allem von ihren europäischen Konkurrenten in Antwerpen und Rotterdam, dann müssen sie mit der Automatisierung vorankommen, vor allem was die Van-Carrier angeht, also die Transportfahrzeuge der Container. Die rollen anderswo schon lange autark. Nun haben die Beschäftigten des Terminalbetreibers NTB in Bremerhaven aber heute erfahren, was das für Konsequenzen hat, wenn man auf Automatisierung setzt. Thorsten Harms.
11: Noch fahren die Van-Carrier im Hafen mit einem Fahrer an Bord. Der Terminalbetreiber NTB will die bemannten Van-Carrier komplett abschaffen und durch selbstfahrende Containertransporter ersetzen. Große Unruhe unter den Beschäftigten, deshalb heute vor der Mitarbeitendenversammlung im Fischbahnhof. Wir dürfen nicht rein. Der Vorstand hatte zuvor schon angekündigt, hier Angebote zu machen, damit ein Teil der Belegschaft freiwillig das Unternehmen verlässt. Auch für den Betriebsrat eine Herausforderung.
12: Der Anlass, warum wir uns heute hier versammeln, sicherlich ein historischer ist in der Firmengeschichte von NTB. Und es ist ja auch kein Geheimnis, dass unsere Gesellschafter APM, Maersk und der Eurojet-Konzern 1 Milliarde zur Verfügung gestellt haben, um in den Standort Bremerhaven zu investieren und gezielt die Automatisierung bei NTB voranzubringen.
11: Doch das, was die Geschäftsleitung vorstellt, ist die Halbierung der Belegschaft. Die Menschen müssen den Automaten weichen. Rund 500 von etwa 1000 Beschäftigten sollen gehen. Durch Vorruhestand, Altersteilzeit oder Abfindungen. Wer schnell unterschreibt, kann eine sogenannte Sprinterprämie von bis zu 20.000 Euro kassieren. Die Geschäftsleitung hat Gespräche mit der Presse für unerwünscht erklärt. Deshalb redet nach der Veranstaltung niemand mit uns vor der Kamera. Viele rechnen, was das Angebot für sie persönlich bedeutet. Für den Betriebsrat war schon vorher klar, dass seine Kollegen und ihre Familien das erst mal verdauen müssen.
12: Für uns als Betriebsrat ist es halt wichtig, heute die Stimmung und auch die Emotionen unserer der Belegschaft einmal für uns auch im geschützten Raum wahrzunehmen.
11: Bis Ende Juli sollen die Beschäftigten zustimmen. Damit gibt es wieder weniger Hafenarbeitsplätze.
10: Kommen wir nach Bremen, wo heute genauso ein Sauwetter war wie in Bremerhaven. Beide Städte verfolgen ja das Schwammstadtprinzip, bei dem es im Wesentlichen darum geht, dass Regenwasser sich nicht aufstaut, sondern versickern und anschließend genutzt werden kann. Dazu braucht es weniger Beton und mehr Grünflächen. Auch deshalb hat der Senat die Dechanatsstraße entlang des Schnorrviertels in Bremen entsiegeln und zur Klimastraße umbauen lassen, was allerdings so viel Geld gekostet hat, dass sich die Opposition nahezu draufgestürzt hat. An Tagen wie heute allerdings zahle sich das aus, findet zumindest der Innenstadtkoordinator. Janosch Keresti hat ihn deshalb ganz bewusst im Regen stehen lassen.
13: Wirklich ein Sauwetter. Das macht doch keinen Spaß, jetzt draußen zu sein. Aber er lacht, Bremens Innenstadtbeauftragter Karl Zillig.
14: Also ist schon so, dass wenn es was funktioniert, dann freut man sich. Und so ist es auch mit dem Regen und dieser Straße. Und jetzt eben hier die Wassermassen nicht im Schnurr zu Überflutungen führen, sondern diese Bäume wässern und durch den Sommer bringen werden.
13: Für viele nur nasse Erde und Grünzeug, für Karl Zillig mehr. Es ist die Begeisterung eines Jungen, wenn die Murmelbahn funktioniert. Der Innenstadtbeauftragte zeigt, welche Details der Klimastraße ihm besondere Freude bereiten.
14: Da sieht man, das ist hier diese Fuge, wo dann alle paar Meter das Wasser von der Straße in diese Beete fließen kann. Und da kann auch mal ein See entstehen für einen halben Tag. Und das versickert dann langsam. Da hinten ist auch noch eine Zisterne verbaut, wo dann Wasser gespeichert werden kann, damit die Vegetation auch hier blüht und dann die Bäume groß werden und Schatten spenden im Sommer.
13: 2 Jahre Planung stecken in dem Straßenstück. Spatenstich war im September. Es dauerte dann länger als geplant und wurde auch teurer. Am Ende waren es knapp 1,4 Millionen Euro. Zu teuer für nicht mal 200 Meter Straße, schimpfte die Opposition.
14: Es ist ein kleines Stück Straße, aber es verhindert Überschwemmungen. Wenn man die Kosten einrechnet, dann ist es ein guter Preis dafür, dass es hier einen schönen Stadtplatz gibt und noch die Überflutung verhindert werden und die Schüler sich wohlfühlen und alle eigentlich sagen können, über die Jahrzehnte wird es das Geld wert gewesen sein.
13: Wie zum Beweis zeigt Karl Zillig Bilder vom Starkregen gestern. Das Wasser steht im Beet. Ja, das gefällt ihm. Aber jetzt ist auch wirklich gut, so schön die Klimastraße auch funktioniert. Nun schnell zurück ins Trockene.
10: Gleich haben wir ein schönes Beispiel, wie weit Theorie und Praxis auseinanderklaffen können. Bremen will nämlich unbedingt ausländische Studierende hierher holen, schafft es aber nicht, sie mit einem Aufenthaltstitel auszustatten. Nach Buten und Binnenkompakt.
15: Medizinische Notfälle sollen in Zukunft bereits am Telefon besser sortiert werden. Denn in die Bremer Notaufnahmen kommen 215.000 Patienten pro Jahr, mehr als je zuvor. Und nicht jeder sei ein wirklicher Notfall. Die Grenze sei erreicht, sagt zum Beispiel Chefarzt Martin Langenbeck vom Rotkreuz-Krankenhaus.
16: Die krisenhaften Situationen sind dann Situationen, wo wir viele Menschen haben, die in der Notaufnahme sind, wir nicht mal mehr Wartezonen haben.

0: wo die Menschen sitzen können und wir es nicht schaffen, jeden Patienten in einer vernünftigen Zeit zu sehen.
1: Abhilfe schaffen soll in den nächsten Monaten eine bundesweite Reform. Im Kern soll die Servicenummer 116117 der Kassenärzte stärker mit dem Notruf 112 verbunden werden. So wollen die Rettungsdienste schneller einschätzen, ob es sich tatsächlich um einen Notfall handelt.
2: Man darf nicht vergessen, nur ein Drittel dieser Fälle wird dann tatsächlich stationär behandelt. Das heißt, wir haben einen enormen Anteil von denen, die tatsächlich in das ambulante System gehören und nicht in die Notaufnahme.
1: Das Personal dort soll sich wieder auf die wirklich bedrohlichen Fälle konzentrieren können. Ab Mitte nächster Woche startet das internationale Festival der Straßenkünste La Strada. Heute hat das Organisationsteam das Programm vorgestellt. Über 100 Shows auf 17 Bühnen in der Innenstadt und darüber hinaus.
3: Es gibt viele Highlights. Wir bespielen zum Beispiel auch das Viertel, den Gleimstraßenspielplatz oder auch den Mecklenburger Platz mit einer Inszenierung extra für eine Tischtennisplatte. Und das zeigt auch, dass wir einfach nach besonderen Orten eben suchen, wenn wir Shows haben, die wir zeigen wollen.
1: Ein weiterer Spielort, der Theaterberg in den Wallanlagen Richtung Bischofsnadel. Dort sind unter anderem Trapez- und Tuchartistik zu sehen.
3: Das Besondere bei La Strada ist ja immer, dass die KünstlerInnen mit ihren Shows so oder so nur einmal kommen können. Das heißt, es wird sich nichts doppeln bei La Strada und das bleibt doch.
1: Insgesamt rechnet das Organisationsteam mit etwa 100.000 Besucherinnen und Besuchern. Das Festival geht vom 11. bis zum 14. Juni und ist für Besucher kostenlos.
4: Es ist noch gar nicht lange her, da haben wir hier über einen Bürgerschaftsantrag der Regierungskoalition berichtet, mehr ausländische Studierende nach Bremen zu locken, etwa durch mehr Reklame, weil gerade in den MINT-Fächern noch Plätze frei sind und Bremen ja Fachkräfte braucht. Es ist also erklärter politischer Wille, sich um diese Menschen zu bemühen. Nur passt das, was wir jetzt sehen werden, so gar nicht mit der gelebten Praxis zusammen. Denn da macht Bremen es den ausländischen Studierenden eher schwer. Und das ist nun keine gute Werbung. Maren Schubert.
5: Es geht nicht ohne, aber ihn zu bekommen ist auch eine langwierige Sache. Der Aufenthaltstitel, diese Karte, bestimmt das Leben von vielen Menschen in Bremen. Menschen, die aus dem Ausland außerhalb der EU kommen. Nahida Mohmand wartet auf ihren Aufenthaltstitel seit fast 5 Monaten. Die 26-jährige Afghanin ist mit einem Studentenvisum hier, macht ihren Deutschkurs, möchte gern nebenbei arbeiten. Ohne Aufenthaltstitel aber geht das nicht.
6: Wenn ich meinen Aufenthaltstitel bekommen konnte, dann konnte ich 1.4. dieses Jahr meinen neuen Job anfangen. Aber leider, ich konnte das nicht machen.
5: Wie sich dieses Warten anfühlt, wissen auch Sanika Schirsat und Kabir Rai Nathan. Sie studieren an der Hochschule Bremen, kommen beide aus Indien. Im Dezember haben sie ihre Unterlagen eingereicht, sagen sie. Sanika hat ihren Aufenthaltstitel nach diesem Dreh bekommen.
7: I applied for residence permit. Ich habe meinen Aufenthaltstitel im Dezember beantragt und jetzt ist es Mai. Ich habe noch nicht mal einen Termin und das stresst mich wirklich sehr.
8: Wenn wir uns für Studentenjobs oder Praktika bewerben wollen, dann werden wir nach unserem Aufenthaltstitel gefragt. Und genau das ist dann das Problem, wenn wir unsere Dokumente nicht haben.
5: Dabei ist der Weg zum Aufenthaltstitel eigentlich nicht kompliziert. Studentinnen oder Studenten aus dem Nicht-EU-Ausland, also einem Drittstaat, die mit einem Studentenvisum nach Deutschland kommen, müssen in Bremen beim BSU ihren Aufenthaltstitel beantragen. Das BSU ist in Bremen eine Art Außenstelle des Migrationsamts. Mitten an der Uni sitzt das BSU, Bremen Service Universität. 3 Mitarbeitende sind zuständig für rund 5.000 Studierende aus Drittstaaten. Dazu kommen viele international Forschende. Vielleicht zieht das Amt innerhalb des Campus noch in diesem Jahr um, doch auch das würde nichts ändern. Zu wenig Personal für zu viele Anträge. So begründet auch das zuständige Innenressort die Situation schriftlich. Das Migrationsamt prüft fortlaufend Möglichkeiten zur Verbesserung der Situation. Dazu gehören auch Überlegungen zur personellen Unterstützung, etwa durch den Einsatz von Auszubildenden oder Praktikantinnen und Praktikanten. Wenn Bremen internationale und gut ausgebildete Fachkräfte wie Sanika und Kabir anlocken und binden will, müsse sich dringend was ändern. Sagt Ramon Spieker, an der Hochschule Bremen ist er mitverantwortlich für gut

0: 300 ausländische Studierende. Das BSU als Einrichtung an sich findet er gut.
1: Wir haben eine großartige Chance, in Bremen mit so vielen Universitäten und Hochschulen attraktive Fach- und Führungskräfte aus dem Ausland anzuziehen. Wir müssen uns aber wirklich auch, glaube ich, in Bremen ein bisschen mehr um genau diese Klientel kümmern.
0: Die beiden sehen das ähnlich. Kabir glaubt, dass in den nächsten Jahren eher noch mehr als weniger ausländische Studierende kommen.
2: Wegen der aktuellen amerikanischen und kanadischen Politik fokussieren sich mehr Menschen darauf, nach Deutschland zu kommen. Und die Menschen wissen von Bremen. Und es werden nicht weniger, sondern eher mehr Menschen hierher kommen. Es muss also dringend was passieren, damit all diese Bewerbungen abgearbeitet werden können.
0: Und Nahida? Sie weiß gerade einfach nicht, wie es für sie weitergeht.
3: Das ist großer Stress für mich. Es ist keine Angst. Ich habe keine Angst vor. Aber ich habe Stress wirklich.
0: Es hängen Existenzen ab vom Aufenthaltstitel. Und doch müssen viele lange auf ihn warten.
4: Etwa 111 Kilometer sind's. So lang ist das Straßenbahnstreckennetz der BSAG. Tendenz steigend. Die Linien 1 und 8 werden ja gerade verlängert. Da ist also ganz schön was zusammengekommen in 150 Jahren. Die Straßenbahn in Bremen feiert ja großes Jubiläum in diesem Jahr. Grund für unsere aktuelle Wochenserie. Ver27-facht hat sich das Streckennetz seit Gründung der Aktiengesellschaft Bremer Pferdebahn. Henning van Lill und Katja Runge.
5: Als die Pferdebahn 1876 startet, gilt sie als technische Sensation. Viele Bremer zweifeln, ob Pferde einen Wagen voller Fahrgäste zuverlässig durch die Stadt ziehen können.
6: Ja, es ist gemütlich auf der Pferdebahn. Das eine Pferd, das zieht nicht, das andere, das ist lahm. So sang man noch vor knapp 100 Jahren in Bremen.
5: Die erste Strecke ist gerade einmal 4 Kilometer lang. Bald folgt der nächste Fortschritt, die elektrische Straßenbahn. 1892 fährt sie auf der damaligen Schwachhauser Chaussee, heute Schwachhauser Heerstraße. Horn, Riensberg, Bismarckstraße, Börse, das sind die Haltestellen. Gerd Borcherding vom Verein der Freunde der Bremer Straßenbahn kennt den Zeitgeist von damals.
7: Sie war ja damals geplant als Ausflugslinie, weil in Horn und Schwachhausen waren Ausflugslokale. Und die besser betuchten Bürger mussten ja irgendwie dahin fahren. Dafür ist sie gebaut worden. Sie war nicht für das normale Volk.
5: Wie Menschen von A nach B kommen, entscheidet Andreas Busche mit. Er plant die Verbindungen, die Bremen künftig zusammenhalten sollen.
8: Es war tatsächlich bei mir so, dass ich seit Kindheit vom ÖPNV begeistert war. Es ging gar nicht ums selber Fahren, sondern tatsächlich um Planung. Das hat tatsächlich schon in Schulzeiten angefangen und ich bin sehr froh, dass ich hier vor Ort in meiner Heimatstadt tatsächlich den Verkehr mitgestalten kann.
5: Auch das Liniennetz folgt den Ideen seiner Zeit. Nach dem Zweiten Weltkrieg wächst es zunächst. Dann ist das Auto beliebter. Schienen werden zurückgebaut. Seit Ende der 90er Jahre dreht sich der Trend wieder. Die Straßenbahn erobert neue Strecken zurück.
8: Und dann haben wir in den nächsten Jahren tatsächlich die nächste Welle an Neubaustrecken. Wir haben die Linie 1 durch Huchting durch bis zur Brüsseler Straße. Wir haben die Linie 8, die dann ins niedersächsische Umland verkehren wird ab 2028.
5: Doch Bremen baut nicht nur neue Gleise. Bremen will immer wieder Vorreiter sein. 1990 rollt hier die weltweit erste 100%ige Niederflurstraßenbahn vom Hof. Keine Stufen, leichter Einstieg, eine kleine Revolution auf Schienen. Erster Tester der damalige Innensenator Konrad Kunig.
9: Fahrgäste mit Kinderwagen und Senatorenbeine müssen jetzt nur noch 15 cm Höhenunterschied überwinden. Ein deutlicher Vorteil.
10: Ich sitze normalerweise so und lese eine Zeitung.
11: Ja. Und ist das jetzt in dieser neuen Straßenbahn bequem? Geht das?
10: Das geht.
5: Nicht jede Vision wird allerdings Wirklichkeit.
8: Das ist tatsächlich die Ausarbeitung Ende der 60er Jahre von einem Professor aus Hannover, der für Bremen ein neues U-Bahn-Netz geplant hat. Bremen wollte 800.000 Einwohner damals haben, das war die Prognose. Und da musste ein leistungsfähigeres Verkehrssystem her. Die Straßenbahn hielt man damals nicht für ausreichend.
5: Daraus geworden ist bekanntlich nichts. Die Zukunft des Bahnfahrens sieht Andreas Busche eher in einer höheren Taktung.
8: Ich glaube, wenn wir unser Angebot richtig gut ausbauen können, dass ich alle 5 Minuten eine Abfahrt habe und auch schnell zu meinen Zielen komme, ich glaube, dann haben wir viel erreicht und dann habe ich auch eine gute Alternative zum Auto geschaffen.
5: Was bleibt, ist derselbe Auftrag wie seit 150 Jahren. Menschen miteinander zu verbinden. Nur die Stadt ist größer geworden.
4: So, was haben wir gelernt? Die Pferdebahn war nur was für die gut Betuchten. Richtig in Schale geschmissen haben die sich für eine Fahrt. Ein gesitteter Umgang unter den Fahrgästen verstand sich von selbst. Darum geht's morgen. Seit Ende der 90er versorgen die Bremer Suppenengel Obdachlose und andere Bedürftige in Bremen mit einer warmen Mahlzeit an 5 Ausgabestandorten und 5 Tagen in der Woche. Vor kurzem aber wussten sie selbst nicht, wo sie bleiben sollen. Aus ihren Räumen in Bahnhofsnähe mussten sie nämlich raus. Jetzt aber haben sie eine neue Bleibe gefunden im bunten Tor Steinweg mit Perspektive. 15 Jahre läuft der Mietvertrag. Till Öppert.
12: Hier bleiben bis mittags. Renate Wiesner arbeitet Martin Weiß ein. Er ist zum Kennenlernen hier. Ohne Ehrenamtliche geht bei den Suppenengeln nichts.
13: Ich bin das erste Mal hier.
14: Und wie ist der erste Eindruck?
13: Ja. Sehr gut. Das, was ich mir erhofft habe. Wir müssen was Gutes tun. Und was Sinnvolles.
12: Rund 800 Brötchen schmieren sie hier am Tag. Ständig kommt Nachschub rein. Lebensmittelspenden. Marek Wjotsta war bei einem Lebensmittelgroßhandel. Sieht aus, als hätte er ordentlich eingekauft.
15: Ja, Schinken, verschiedene Sachen, Salate.
12: Im Mai haben die Suppenengel ihre neuen Räume im Bunten Tor auf dem Gelände der Werkstatt Bremen bezogen. Hier haben sie einen langfristigen Mietvertrag. Marek Wjotsta ist einer von 5 festen Mitarbeitern. Dazu kommen rund 40 Ehrenamtliche.
16: Das, was jetzt sofort zum Kochen gebraucht werden muss, kommt jetzt in die Küche. Und das ist, ich sag mal, das Herzstück unserer neuen Räumlichkeiten. Hier haben wir jetzt den Bereich, den wir neu zugekauft haben, mit diesen sehr modernen, großen Kochtöpfen. Dank Spenden.
14: Lasa, wie ist das für Sie hier in der neuen Küche?
17: Das ist sehr, sehr gut. Das ist toll, weil das ist alles Neues. Hier ist hell. Ja.
12: Hier können die Suppenengel auch mehr kochen als früher. Und das ist nötig, sagt Geschäftsführer Peter Falting.
18: Wir sehen viele neue Gesichter. Es werden zum Beispiel deutlich mehr Rentnerinnen und Rentner. Das stellen wir fest. Klar, ne, die Mieten werden höher, die Lebensmittel werden teurer. Da ist oft zur Mitte des Monats das Geld einfach alle.
12: Mario Sacci hat bei Bremer Konditoreien Kuchen und Torten eingesammelt. Süß und bunt, das kommt bei den Gästen gut an.
16: Essen hat sehr viel mit Emotionen zu tun. Und wenn man sowas geschenkt bekommt, das ist was ganz Besonderes.
12: Gulasch ist fertig. Rund 400 Portionen, mit denen die Suppenengel Menschen an 5 Ausgabestellen versorgen. Mario Sacci fährt gleich in die Innenstadt. Er kennt seine Gäste. Weiß so in etwa, wie viele kommen.
19: Einfach das Monat. Die kommen 35, 40 Leute, weil die kriegen Geld.
12: Richtung Monatsende werden es immer mehr, erzählt er. Ecke Herdentor am Wall. Ab 13 Uhr gibt's Essen. Gulasch mit Reis. Obst, Gemüse, Brot und Kuchen können die Gäste mit nach Hause nehmen.
4: Der Blumenthaler SV steckt gerade mitten in der Aufstiegsrunde zur Fußballregionalliga Nord. Als Meister der Bremenliga darf er daran teilnehmen, zusammen mit 3 anderen Teams aus Niedersachsen, Hamburg und Schleswig-Holstein. Die spielen alle einmal gegeneinander und die beiden Besten steigen auf. Das erste Spiel gegen Todesfelde haben die Blumenthaler verloren. Deswegen durfte das zweite Spiel gestern gegen Egesdorf-Langreda auf keinen Fall in die Hose gehen. Dino Bernabeu.
20: Diese rote Kunstlederhose ist einfach unschlagbar. Peter Nowak. Blumenthals Vizepräsident ist mit seiner Buchse der Glücksbringer des Teams.
21: Das war eher Zufall. So, weil es war Scheißwetter, es hat geregnet. Und ich habe gedacht, eine Hose, wo das Wasser abtropft, ist gut. Haben wir gewonnen. Das Spiel darauf, wieder die Hose an, wieder gewonnen.
22: Die hat er bei jedem Heimspiel immer angehabt. Und immer, als er die anhatte, haben wir auch irgendwie gewonnen. Also das ist so eine Glückshose bei uns.
20: Die Magie der roten Hose wirkt. Die Blumenthaler verwirrenderweise in Blau mit dem Siegtreffer in der Nachspielzeit. 3:2 durch Ömer Bulut. Ein dramatisches Spiel, doch noch gewonnen.
23: Es war ein super Gefühl, dass ich einen Beitrag für das Team leisten konnte hier. Und dass wir noch die Chance haben für die Regionalliga.
20: Mehr als 800 Fans kommen an den Burg Wall zum zweiten Aufstiegsspiel. Das erste hat Blumenthal verloren. Da waren die Rote Hose und Peter Nowak allerdings auf einer goldenen Hochzeit. Ein Sieg im einzigen Heimspiel, also Pflicht. Und mit der Glückshose am Spielfeldrand läuft es für die Bremer. Paul Lenz mit der frühen Führung nach 10 Minuten. Doch die roten Hosen auf dem Spielfeld gleichen kurz danach aus. Gegen Egesdorf, den zweiten aus Niedersachsen, bekommen die Blumenthaler kurz vor der Pause unverhoffte Hilfe. Notbremse, der gegnerische Keeper muss vom Feld, rote Karte.
24: Dann haben wir es auch gut gegen 10 gemacht. Ja, und dann muss man natürlich darüber sprechen, was am Ende passiert ist, weil ja, so ein Stück weit fühlt sich das dann, ja, hat sich fast schon ein bisschen blamabel angefühlt.
20: Dabei sieht es nach der Pause so aus, als könnten die Nordbremer in Überzahl einen deutlichen Sieg einfahren. Tristan Schaper mit dem 2:1. Und dann sieht der nächste Rote rot. Doppelte Überzahl. Doch diesen Vorteil nach dem groben Foul können die Blumenthaler nicht nutzen.
24: Ich habe auch noch nicht so oft in meiner Karriere dann gegen zwei Mann weniger gespielt. Ich hätte auch ein bisschen früher dann umstellen müssen.
20: Unfassbar. Mit 2 Mann mehr kassiert die junge Truppe tatsächlich noch den Ausgleich. 5 Minuten vor dem Ende. Doch die Serie von 14 Heimsiegen in Folge hält. Die Blumenthaler kommen mit einem blauen Auge davon. Egal, ob sie den Aufstieg schaffen oder nicht. Auf der Saisonabschlussfahrt nächste Woche müssen alle rote Hosen tragen.
21: Wenn die Jungs nach Malle fahren, kriegen sie alle so eine Hose und habe dann 25 Stück davon gekauft. Und die sponsor ich dann der Mannschaft, damit die auf Mallorca, wenn sie abends in den Club gehen, so richtig Gas geben können.
25: Jetzt sind wir auch in der Pflicht, die Hose auf Mallorca zu tragen.
13: Ist das denn stylisch in Ordnung?
25: Nein.
20: Aber erstmal wollen die Blumenthaler aufsteigen. Am Sonntag werden Peter Nowak und seine rote Hose das Team begleiten zum entscheidenden Spiel um den Aufstieg in die Regionalliga.
4: Ja, das ist dann gegen den Eimsbüttler TV aus Hamburg. Der hat bislang aber alles gewonnen. Da muss die rote Hose dann zeigen, was sie kann. Ich weiß nicht, welchen Glücksbringer Kaspar Hirsch-Hoffmann morgen mitnimmt. Der muss nach Braunschweig zu Deutschlands größtem Geografiewettbewerb als Sieger des Landesentscheids. Aber vielleicht braucht er ja auch gar keinen. Vielleicht reicht ihm sein gutes Gedächtnis aus, zumal er das heute auch noch mal trainiert hat. Zusammen mit Anke Plautz.
26: Globus, Globus, hier mit Hand. Wer weiß am meisten im ganzen Land? Er, in Erdkunde. Mit seinem Wissen über Länder, Städte, Berge, Flüsse hat sich dieser Zehnklässler qualifiziert. Als Bester im Bundesland Bremen beim großen Geografie-Wettbewerb Dirke Wissen 2026. Dirke, das ist der dicke, große, schwere Atlas, an dem seit Jahrzehnten kaum ein Schüler vorbeikommt. Und Kaspar Hirsch-Hoffmann ist der Junggeograf, der morgen zum großen Bundesfinale darf.
27: Ja, Glückwunsch erstmal.
28: Danke. Ich war ziemlich überrascht, dass ich das gewonnen hatte, weil ich jetzt mich auch nicht in meiner Freizeit irgendwie für Geografie interessiere oder kein Einsatzschüler in Geografie bin. Genau, also ich war sehr überrascht.
27: Hobbys?
28: Ich spiele Tennis.
26: Eine richtig runde Sache ist das nun jedenfalls geworden.
28: Groß darauf vorbereitet habe ich mich jetzt nicht.
26: Buten und Binnen hilft da aber gern, regional und global. Übung macht den Meister. Vielleicht glänzt Bremen dann ja morgen deutschlandweit mal mit schulischer Leistung.
27: Wie viele Länder durchquert denn der Äquator?
28: Das müsste ich nachzählen. Also, Ecuador, Kolumbien, Brasilien, Gabun.
27: Insgesamt sind es 13.
28: Ach so, okay.
27: Was haben wir denn hier?
28: Uruguay.
27: Woran erkennst du das?
28: An der Sonne, genau.
26: Punkt für den Schüler aus Oberneuland.
28: Ja, also das ist wahrscheinlich das Kaspische Meer.
27: wollen mal gucken, was ist denn? Was hat's denn mit dem Kaspischen Meer auf sich?
0: Dort grenzen Kasachstan, Aserbaidschan, Turkmenistan und Russland dran.
27: Es ist das größte.
0: Das ist der größte See der Welt.
27: Und zwar mit was für einem Wasser?
0: Salzwasser.
27: Bingo.
1: Das gibt einen Wunschen. Geht aufs Haus. Teilgenommen haben in Bremen rund 1000 Schülerinnen und Schüler. Kaspar Hirsch-Hoffmann, 16.

0: 10 Jahre alt, hat bisher in 3 Runden überzeugt. Erst als Klassenbester, dann als Schulbester und schließlich auch noch auf Landesebene.
1: Würden Sie sagen, Sie sind ein Geografie-Nerd?
2: Nein, auf gar keinen Fall. In meiner Freizeit mache ich jetzt auch keine Geografie oder so. Also, das will ich nicht sagen.
0: Seine Geografielehrerin Branka Hoffmann freut sich für und über ihren Schüler. Sie unterrichtet hier seit 17 Jahren.
3: Ist der im Geografieunterricht durch besonderes Spezialwissen auffällig geworden?
4: Ja, also es fällt schon auf, dass wenn es so über die eigentlichen Unterrichtsinhalte hinausgeht und mal so politisches oder wirtschaftliches Randwissen gefragt ist, dass Kaspar schon über sehr viel und sehr großes Allgemeinwissen verfügt.
1: Was ist rot-weiß gestreift, weht im Wind und trägt den Namen einer Delikatesse?
2: Die Bremer Speckflagge.
0: Gold, richtig. Dieser Bremer ist am Start. Viel Glück beim Bundesgeo-Wettbewerb morgen dann in Braunschweig.
5: Ja, und zum Abschluss drehen wir den Globus nochmal in Gedanken auf die andere Seite und sehen die USA vor uns. Die wird Pavel Novak bald einmal durchqueren, von West nach Ost, mit göttlichem Beistand, versteht sich. Denn der 40-Jährige ist katholischer Pastor in Fegesack. Aber eben auch leidenschaftlicher Rennradfahrer. Im vergangenen Jahr ist er ohne zu schlafen nonstop zum Papst geradelt. Wir haben darüber berichtet. Und jetzt bereitet er sich aufs Race Across America vor. Das gilt als eines der härtesten Ausdauerrennen der Welt. Fast 5000 Kilometer in 12 Tagen. Wie er das packen will, das zeigen wir morgen. So, und jetzt wünsche ich Ihnen noch einen schönen Abend. Machen Sie das Beste draus. Tschüss.

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0: Schönen guten Abend und willkommen zur Hessenschau. Einen ungewöhnlichen Unfall gab es heute am Frankfurter Flughafen. Diese Lufthansa-Maschine ist, bevor die Passagiere an Bord gehen konnten, am Terminal sozusagen in die Knie gegangen. Das Bugrad ist eingeknickt. Die Crew und Bodenpersonal waren schon an Bord, sodass sich mehrere Menschen verletzt haben. Das Flugzeug, eine neue Boeing 787 Dreamliner genannt, wurde erheblich beschädigt.
1: Das Video zeigt den Zwischenfall deutlich. 12.45 Uhr, das vordere Fahrwerk klappt nach vorne weg und der Bug schlägt auf dem Boden auf. Die Boeing 787 ist gerade mal ein halbes Jahr im Einsatz und hätte die Passagiere des Fluges LH450 nach Los Angeles bringen sollen. Dazu ein Unternehmenssprecher. Auf einer Parkposition klappte unerwartet das Bugfahrwerk des Flugzeugs ein. Zum Zeitpunkt des Vorfalls befanden sich Crew und Bodenmitarbeitende an Bord. Fluggäste waren noch nicht eingestiegen. Mehrere Mitarbeitende wurden verletzt und werden derzeit medizinisch versorgt. Die genauen Umstände würden derzeit gemeinsam mit dem Luftfahrtbundesamt geprüft. Techniker und Hilfskräfte sind vor Ort.
0: Heute ist der Tag der Organspende. Leider gibt es noch immer viel zu wenige Spender. Das ist Jan. Er ist durch einen Unfall ums Leben gekommen. Mit seinen Organen konnte mehreren Menschen das Leben gerettet werden. Ein Beispiel, das zeigt, so traurig der Tod eines geliebten Menschen ist, das Spenden von Organen kann etwas Tröstliches haben.
2: Jeden Morgen zieht Esther Mittheis sich diese Jacke an. Sie gehörte ihrem verstorbenen Sohn Jan. Jeden Morgen sitzt sie hier und denkt an ihn. Das ist ihr Ritual.
3: Mein Sohn Jan ist letztes Jahr im März mit 20 Jahren bei einem tragischen Unfall ums Leben gekommen und lag im Koma und kam nicht mehr zu sich. Und er hat 3 Tage um sein Leben gekämpft und hat dann war klar, er kommt nicht mehr zurück.
2: Jans Tod kam plötzlich und

0: unerwartet. Und dann riefen die Ärzte an und baten die Eltern, seine Organe zu spenden.
1: Uns wurde der Boden unter den Füßen weggerissen. Und es hat einen Moment gedauert, bis wir uns damit beschäftigen konnten. Dann. Also auch als der Arzt uns fragte. Klar haben wir gesagt, wir machen das. Aber dann zu Hause haben wir schon mal gesagt, boah, lassen wir unseren Sohn aufschneiden.
0: Zweifel, Ängste und Fragen. So geht es vielen Angehörigen.
1: Dann haben wir aber gesagt, ja, sofort, das ist Jans Vater und ich. Weil das einzige Sinnvolle an diesem sinnlosen Tod war für uns, andere Leben zu retten.
0: Florian Reimann koordiniert die Organspenden an der Uniklinik Frankfurt. Und er führt Gespräche mit Angehörigen. Eine der Hauptängste dabei, dem Patienten könnten Organe entnommen werden, obwohl er noch nicht zweifelsfrei tot ist.
2: Hier in Deutschland, wir haben sehr, sehr strenge und hochregulierte Voraussetzungen, die erfüllt sein müssen, damit jemand als umgangssprachlich hirntot gilt. Und das sind verschiedene körperliche Untersuchungen. Und erst wenn von zwei unabhängigen Ärzten über verschiedene Untersuchungen, das mehrfach bestätigt ist, dass keine Hirnaktivitäten mehr vorliegen, dann ist der Hirntod eingetreten.
0: Nach der Organentnahme werden die Verstorbenen so hergerichtet, dass man es ihnen nicht oder kaum ansieht. Denn auch das ist eine Angst, die viele Angehörige haben.
2: Die eigentliche Organspende wird der Patient dann in den OP verbracht. Und nach Abschluss der OP steht es jedem Angehörigen frei, sich auch danach noch einmal zu verabschieden. Die Patienten kommen in den Verabschiederaum, wenn das von Seiten der Angehörigen gewünscht ist. Und sie können sich auch im Nachgang noch verabschieden.
0: In Deutschland gibt es mehr Nachfrage, als es Spender gibt. Laut der Deutschen Stiftung Organtransplantation kamen im vergangenen Jahr auf knapp 1000 Spender gut 8000 Menschen auf der Warteliste. Esther Mittheis weiß, dass ihr Sohn Jan die Spende gewollt hätte.
1: Da haben wir uns unterhalten und da sagte er plötzlich dann so, Mama, ich möchte auch mal Organspender werden. Da habe ich gesagt, ja, ist gut, so wie man es halt drüber spricht mit einem Jugendlichen. Und Jan wäre unglaublich stolz auf uns, das wissen wir. Er hätte das absolut befürwortet, dass wir seine Organe spenden.
0: Jan hat mit seinen Organen 4 Menschen das Leben gerettet. Seine Mutter setzt sich inzwischen mit einer Petition für Organspenden ein.
3: Ein wichtiges Thema, zu dem es natürlich viele Fragen gibt. Wir wollen einige klären mit Anna Paula Barreiros. Sie ist geschäftsführende Ärztin der Region Mitte der Deutschen Stiftung für Organtransplantation. Frau Barreiros, Ihre Mitarbeiter begleiten den ganzen Prozess bei solchen Organspenden. Sie haben viel Erfahrung in dem Bereich. Wir haben jetzt einen Fall gesehen, wo der Verstorbene zum Glück gesagt hat, dass er bereit ist dazu, dass er das möchte. Das ist ja ganz oft nicht der Fall.
4: In der Tat, das ist sehr selten. Wir finden bei den Organspendern nur in 10-15% überhaupt einen Organspendeausweis oder überhaupt eine Willensbekundung des Verstorbenen. Über 70% ist es so, dass die Angehörigen entscheiden müssen. Und die sind oft überfordert mit der Situation, weil sie gar nicht wissen, was ihr geliebter Mensch hätte haben wollen, wenn er in so eine Situation gekommen wäre.
3: Das heißt, wir alle sollten uns das zu Lebzeiten überlegen, wie wir uns das wünschen.
4: Unbedingt, weil man entlastet damit die Angehörigen, die stehen in dieser Situation, erst diesen Hirntod zu verstehen und dann auch noch die Entscheidung zu treffen, ohne zu wissen, was gewünscht geworden wäre. Und einmal im Leben sollte man sich entweder für ein Ja oder für ein Nein entscheiden. Beides ist in Ordnung und beides hilft sowohl den Ärzten weiter, die einen vielleicht dann behandeln, aber auch vor allen Dingen den Angehörigen.
3: Das kann man auch dann mit einem Organspenderausweis dokumentieren, den man bei sich trägt. Wir haben schon gehört im Beitrag die Sorge, dass man ja zu früh, dass das also bevor man tatsächlich wirklich tot ist, Organe entnommen werden. Die Sorge muss man nicht haben. Was sind denn andere Sorgen, die die Menschen haben?
4: Eine ganz große Sorge ist, ist man wirklich tot, wenn man hirntot ist? Und das klang eben aber auch schon an. Es gibt sehr strikte, sehr klare Regeln in Deutschland, mit die striktesten und strengsten auf der ganzen Welt, wann man als hirntot deklariert werden darf. Das hat der Kollege eben ja schon angedeutet. Und die Entstellung, wie sieht mein geliebter Mensch nach solch einer Operation aus? Es ist eine sehr würdevolle, sehr respektvolle Operation, die nach der Kunst der Medizin durchgeführt wird. Und die Abschiednahme muss jedem Angehörigen angeboten werden. Und es ist auch ganz wichtig, dass man dann noch mal Abschied nimmt von seinen geliebten Menschen.
3: Sie stellen auch fest, dass es grundsätzliche Vorbehalte gibt, die man erstmal eigentlich gar nicht so erklären kann. Liegt das an Unwissenheit? Sind das religiöse Motive? Was ist das?
4: Also religiöse Motive in unseren Umfragenstellen sind in Deutschland eigentlich die Minderheit, ganz klar. Ich glaube, es sind immer noch so Geschichten, die in den Köpfen der Menschen schwirren und die man sich vielleicht auch nicht traut zu fragen, weil man dann denkt, ach, dann denkt der, ich bin ganz, ganz dumm oder so. Aber ich glaube, das ist ganz wichtig, Aufklärung, sich getrauen, Ängste anzusprechen, Transparenz zu diesem Thema einfach zu bringen. Ich glaube, das ist das A und O. Und da kann man ganz viele Dinge, wie für mich wird natürlich bis zum Ende alles getan, weil Organspender findet man nur auf der Intensivstation, also maximal therapiert. Also es ist genau das Gegenteil. Man wird also maximal therapiert und nicht weniger therapiert.
3: Wir haben es eben im Beitrag gesehen, obwohl das ja ein trauriges, ein schweres Thema ist, kann es aber auch etwas sehr Positives haben, kann das den Angehörigen auch sehr helfen. Das hat der Film eben gezeigt. Was können Sie dazu sagen?
4: Wir betreuen als DSO ja auch die Angehörigen von Organspendern und alle sagen, diese Übertragung.

0: von der Deutschen Stiftung Organspende. Danke, dass Sie Aufklärung geleistet haben.
1: Dankeschön, ich danke Ihnen.
2: Das Gespräch haben wir vor der Sendung aufgezeichnet. Und jetzt haben wir Nachrichten im kurzen Überblick.
3: Die Abrissgenehmigung des Landes Hessen für Block A des stillgelegten Kernkraftwerks Biblis ist rechtmäßig. Die Revision des Bund für Umwelt- und Naturschutz Hessen wurde vom Bundesverwaltungsgericht in Leipzig heute zurückgewiesen. Der BUND befürchtet, dass beim Abbau radioaktiv belastetes Material in die Umwelt gelangen könnte, vor allem schwach belasteter Schutt, der auf eine Deponie kommen soll. 3 Wochen lang möglichst viele Alltagswege klimafreundlich mit dem Fahrrad zurücklegen und dabei Kilometer für das eigene Team sammeln. Das können seit heute die Bürgerinnen und Bürger des Landkreises Waldeck-Frankenberg. In dieser Zeit gibt es auch viele Veranstaltungen rund ums Fahrrad. Alle Städte und Gemeinden des Kreises beteiligen sich an der Aktion. Am Ende gewinnt dann das Team, das die meisten Kilometer gesammelt hat. Stadtradeln gibt es in vielen Gemeinden in Hessen. Eines der größten Harley-Davidson-Treffen Europas, die Magic Bike Rüdesheim, ist im Welterbe Oberes Mittelrheintal gestartet. Von Assmannshausen aus ging die erste Rundfahrt zum Limes-Kastell. Der veranstaltende Harley-Davidson-Club Rüdesheim hat ein Programm mit Konzerten, Partys und Feuerwerk bis Sonntag zusammengestellt. Mehrere tausend Menschen werden erwartet.
2: In Alsfeld ist heute der Jugendkirchentag der Evangelischen Kirche in Hessen und Nassau gestartet. Hauptzielgruppe sind Jugendliche zwischen 13 und 17 Jahren. Knapp 5000 Besucher werden erwartet. Wir waren schon heute Mittag bei den Vorbereitungen dabei und haben mal geguckt, was da so alles angeboten wird.
4: Kirche macht Spaß, obwohl das offizielle Motto ganz anders lautet, nämlich mach laut, mach bunt, mach mit. Und Chiara, Lara und Luisa machen mit und packen an, um das offizielle Motto dieses Kirchentages möglichst vielen Gleichaltrigen zu vermitteln.
5: Für Mach laut haben wir zum Beispiel ein Dezibelmesser, heißt das, glaube ich. Ja, genau. Und da haben wir die Aktion einmal, wer am lautesten schlürfen kann. Dann zu Mach bunt, da haben wir Bändchen vorbereitet, wo die dann die Bank schmücken können. Und für Mach mit haben wir einmal, dass man sich Sirups aussuchen kann für die Cocktails, die wir haben.
4: Es sind alkoholfreie Cocktails, die Luisa, Chiara und Lara da vorbereiten, an einem von über 100 Ständen. Aufgebaut und betrieben von über 550 freiwilligen Helferinnen und Helfern, ohne die dieser Kirchentag niemals so stattfinden könnte.
5: Ich war vor 2 Jahren ja schon mal dabei und einfach diese Gemeinschaft war total toll. Und ich hoffe einfach, dass es genauso wieder wird wie vor 2 Jahren. Und einfach die Gemeinschaft, die Atmosphäre, dass alles wieder so toll wird.
4: Vorfreude auf ein riesiges Fest unter dem Zeichen des Kreuzes.
6: Ich glaube, der Glaube spielt insofern erstmal eine hintergründige Rolle. Aber durch dass wir alle in dieser Gemeinschaft zusammen sind, zusammen singen, zusammen beten, zusammen lachen, zusammen Spaß haben, wird er groß und wird gefeiert.
4: Eine Feier, die lange vorbereitet wurde und jetzt immer näher rückt.
6: Ich freue mich am meisten auf die Gemeinschaft, die nächsten 4 Tage hier entsteht. Und ich freue mich auf die Workshops, diese verschiedenen einfach mal durchzugucken und auch selbst auszuprobieren, was ist alles da, was gibt's alles.
7: Ich freue mich vor allem auf die Partys, die abends stattfinden.
4: Die Party hat mittlerweile begonnen und dauert noch bis Sonntag.
2: Unser Kollege Arne Pollmann ist jetzt da. Arne, das Wetter ist nicht so für die ganzen Zelte und Open-Air-Bühne, die wir eben gesehen haben. Drückt das auf die Stimmung?
8: Nee, absolut nicht, aber hier drin sowieso nicht. Denn Alsfeld ist schon im Party-Modus, sieht man hier, geht es schon ordentlich zur Sache. 2 DJs legen auf, jetzt noch 2 Stunden. Und das Motto haben wir ja eben schon gehört, mach laut, mach bunt, mach mit, passt perfekt dazu. Und das Programm ist auch wirklich klasse. Also es gibt dann auch noch eine Aquaparty im Freibad. Es gibt Kreativworkshops, also ganz viel für junge Leute. Und wenn wir mal auf den Nachmittag schauen heute, da haben wir schon ein paar Bilder gemacht, da wurde es hier richtig voll in Alsfeld, kamen die Jugendlichen an. Bis zu 4000 sollen es ja werden in den 4 Tagen. Und es ging los mit einer Konfettikanone. Damit wurde der Jugendkirchentag eröffnet und dann ein Gottesdienst ganz locker präsentiert. So, ich bin mal rausgegangen, war doch etwas laut hier in der Ausrastbox, kann man mal so richtig ausrasten, allerdings nur mit Farbe, aber ist schon auch einiges los.

0: Los. Ja, Kirche heutzutage, da muss die Kirche ja auf die Jugendlichen zugehen. Jetzt bin ich bei Cornelia Habermehl. Sie haben viel organisiert. Ist das heute so, dass man den Jugendlichen was bieten muss?
1: Auf jeden Fall. Ich finde, es ist außerordentlich wichtig, dass wir den Jugendlichen sowas wie so einen Jugendkirchentag bieten müssen, weil der Jugendkirchentag steht für Gemeinschaft. Und die erleben dort, dass sie einfach nicht alleine sind, sondern sie sind gemeinsam mit ganz vielen und sie können hier ihre Fragen, ihre Themen, ihren Glauben mitbringen. Und das halte ich aktuell für sehr, sehr wichtig.
0: Okay, wir sind schön im Rahmen, sehe ich gerade, ja. Und andere Frage, man redet ja immer über Kirchenaustritte, aber Sie merken, dass der Trend kehrt sich jetzt bei den Jüngeren dann um, oder?
1: Absolut. Also bei uns steigen sogar die Zahlen. Im Vergleich zu vor 2 Jahren, da war der letzte Jugendkirchentag, haben wir jetzt nochmal eine erhöhte Zahl. Wir haben aktuell zum Beispiel 700 Mitwirkende, die hier Programmpunkte machen, die Konzerte machen. Und auch von den teilnehmenden Zahlen, wir erwarten wirklich jetzt über die 4 Tage 4.500 Jugendliche. Also das ist wirklich eine enorme Zahl und da sind wir sehr dankbar und sehr stolz.
0: Okay, Frau Habermehl, vielen Dank, dann wünsche ich gutes Gelingen. Jetzt brauchen wir aber noch schnell ein paar Teilnehmer. Ja, da haben wir hier den Malik. Malik, wie gefällt es dir bislang?
2: Also ich finde es bislang sehr schön, also generell Jugendkirchentag, hier gibt es schöne, viele Attraktionen, hier gibt es auch viele Essensstände, kann man auch mal sich besuchen, also es gibt viele Attraktiven für Jugendliche, aber auch für ältere Erwachsene.
0: Okay, danke, wie sieht es bei dir aus, macht Spaß?
3: Ja, also es macht sehr Spaß und es ist ein sehr umfangreiches Angebot, was hier gibt, für Ältere, für Jüngere, ja.
0: Okay. Danke, und Emilia, du hast auch Spaß?
4: Ja, auf jeden Fall, ich freue mich schon heute Abend auf die Kirchendisco.
0: Okay, dann danke ich euch und wünsche euch viel Spaß. Ja, 4 Tage jetzt hier in Alsfeld geht es der Sache. Jetzt kann man wirklich nur hoffen, auch Andreas, du hast es angesprochen, mit dem Wetter, dass das Wetter wirklich mitspielt.
5: Ja, aber ich glaube, die lassen sich davon auch nicht beirren, wenn es schlecht ist. Vielen Dank, Arne Pollmann. Japan ist aktuell ein beliebtes Reiseziel. Der Euro hat in den letzten Jahren gegenüber dem Yen deutlich an Kaufkraft gewonnen. Trotzdem ist eine Reise nach Japan natürlich kein billiges Vergnügen. Wer für kleines Geld einen Einblick in die japanische Kultur bekommen möchte, der kann in Frankfurt das weltweit größte japanische Filmfestival besuchen. Bis Sonntag werden bei der Nippon Connection über 140 Filme gezeigt. Und es gibt noch viel mehr zu erleben.
6: Sumo-Ringen, Sushi-Vorträge, japanische Farben und Formen. Das Angebot ist vielfältig beim Nippon Connection Film Festival in Frankfurt. Workshop mit Kodai Ota, alias Gochanko. Er ist seit 25 Jahren Sumo-Ringer. Es geht darum, den Herausforderer aus dem Kreis zu drängen oder ihn mit einem Körperteil außer den Füßen auf den Boden zu bringen. Sumo ist mein Leben. Ich möchte diese traditionelle Kultur mit allen auf der Welt teilen. Im Mosonturm erklärt der Chefkoch des japanischen Generalkonsuls höchstpersönlich, wie man am besten Temari-Sushi zubereitet. Sein Geheimtipp: guter Essigreis und mit einem Fächer abkühlen, damit er schön glänzt. Überhaupt wird Essen in Japan zelebriert. Gemeinsam mit der Familie essen ist wichtig in der japanischen Kultur. Und natürlich geht es beim weltweit größten japanischen Filmfestival auch um Filme. Erstmals wird am Samstagabend der Nachwuchspreis für Animationskurzfilme verliehen. 30 Filme sind im Rennen, auch der von Dinora Pereira. Die 26-Jährige lebt in Deutschland und ist zum ersten Mal hier.
7: Aufregend. Ich bin mir noch nicht ganz sicher, wie ich reagieren soll. Ich bin unvorbereitet. Ich bin mitten in meinem Unisemester.
6: In ihrem ersten Animationsfilm Towards the Sun geht es um die Macht der Bilder und wie KI und Kunst die Gesellschaft verändern. Auch diese beiden Nachwuchskünstlerinnen hoffen auf den Award und sind gestern wegen des Festivals extra aus Japan angereist. Hier sind so viele bekannte Filmemacher in Frankfurt und mit denen möchte ich mich vernetzen.
8: Yeah, I'm excited to networking them. I'm curious about the audience when
6: ich bin neugierig auf das Publikum, wenn sie meinen Animationsfilm sehen. Darauf, wie er den Deutschen gefällt. Denn in jedem Land reagieren die Menschen unterschiedlich darauf. Das Nippon Connection.

0: Fashion Festival ist ein Ort der Begegnung. Die Besucher international. Rund 200 Filmschaffende kommen.
1: Das Besondere ist, dass wir viele Filme zeigen, die man sonst nie wieder zu sehen bekommt. Das japanische Kino ist ja immer noch ein bisschen ein Nischenthema. Und viele der Filme, die wir hier beim Festival zeigen, sind selbst in Japan nur ganz kurz zu sehen, auch auf kleinen Filmfestivals. Also man hat wirklich die Gelegenheit, ganz viel spannende Filme zu entdecken. Und so gelingt es uns auch, dann über die Filme noch etwas über die japanische Kultur zu lernen.
0: Der japanische Film Tiger hat zum Beispiel Deutschland Premiere und ist am Freitag und Samstag zu sehen. Und natürlich ist auch der Regisseur Anjul Chohan vor Ort. Passender könnte der Eingang zum Mosonturm wirklich nicht sein. 20.000 Besucher kamen im vergangenen Jahr zum japanischen Filmfestival. Neben traditionellen Leckereien kann man noch bis Sonntag japanische Tradition und Moderne in Frankfurt erleben.
2: Unser dolles Dorf des Jahres geht wieder los. Es geht um den goldenen Onkel Otto. Natürlich ganz viel Spaß und Gemeinschaftserlebnis. Hier sind alle wichtigen Infos zur Vorrunde, die ab heute losgeht.
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2: Und natürlich ziehen wir auch heute wieder ein dolles Dorf, das wir dann am Samstag in der Hessenschau vorstellen. Im dollen Dorfwettbewerb kann das aber erst im nächsten Jahr dabei sein. Sabrina Filisch ist heute unsere Reporterin in Kassel, die aus der großen Lostrommel zieht. Hier hat es ganz doll geregnet vorhin, Sabrina. Wie ist es bei euch?
5: Ja, es hat tatsächlich vor etwa 10 Minuten aufgehört. Wir haben uns auch unters Vordach verkrümelt, weil wir Angst hatten, dass uns diese Lostrommel gleich um die Ohren fliegt, weil es so windig war und so viel geregnet hat, dass wir dachten, oh Gott, wenn das jetzt wegfliegt und noch unter Wasser steht, dann wird das nichts mit dem Dollendorf. Aber wir wollen natürlich auf jeden Fall heute ins Dolledorf und da schauen wir mal, wo es denn für uns hingeht. Und wir wünschen uns natürlich, dass es auch ein trockenes Dollesdorf wird. So. Und zwar geht es für uns nach Niesig. Das gehört zu Fulda im Landkreis Fulda. Liebe Menschen aus Niesig, rufen Sie uns an. Wir würden gerne nachher bei Ihnen vorbeikommen. Sie erreichen uns unter 0561 31040 oder übers Handy 0171 22 30 715. Dann können wir uns für gleich verabreden und werden schauen, was wir alles Schönes in Ihrem dollen Dorf machen können.
2: Ja, Sabrina, wir drücken die Daumen, dass es einigermaßen trocken bleibt und wünschen viel Spaß, freuen uns auf einen schönen Film dann am Samstag. Puppentheater ist nicht nur was für Kinder. Puppentheater gibt's auch für Erwachsene. Und das hier ist Teil einer Veranstaltungsreihe in Kassel, die sich mit jüdischem Leben in Deutschland beschäftigt. Shlomit Tripp heißt die Puppenspielerin. Der Titel ihres Programms: Politisch koscher, nix für Kinder. Bizarre Momente und provokante Themen, aber gelacht werden soll schon.
6: Kassel-Wilhelmshöhe. Puppenspielerin Shlomit Tripp kommt aus Berlin. Noch 5 Stunden sind es bis zum Auftritt mit ihrer Puppenbühne. Und die steckt in ihrem Gepäck.
7: Also in dem unteren Koffer ist die ganze Technik. In der oberen Kiste sind die Puppen. Und ganz oben ist die Bühne.
6: Ihre Kunst, die Lebenswirklichkeit jüdischer Menschen in ihrer deutschen Heimat auf die Bühne bringen. Als Puppencomedy.
8: Wir wissen so wenig über Juden. Die sind so isoliert, nur unter sich. Wie soll man die denn dann lernen zu mögen?
6: Wie viel Humor brauchen Jüdinnen und Juden in ihrer deutschen Heimat? Shlomit Tripps Programm heißt Politisch koscher. Puppen belehren nicht, sie bringen Menschen zusammen, sagt sie.
7: Also wenn die Leute zum Beispiel sagen, ich habe gar keinen Bock mehr, was von Holocaust zu hören. Und dann kommen sie aber in ein Puppentheater und da geht es um Holocaust. Dann nehmen sie es eher hin, weil es Theaterpuppen sind.
6: Schlomit stammt aus einer Istanbuler Familie, ist in Berlin geboren, wuchs aufgrund der Arbeit ihrer Eltern in Prag und Moskau auf. Sie spricht 6 Sprachen und versteht sich als Brückenbauerin zwischen Kulturen. Als Künstlerin fährt sie viel Taxi. Ihre Erlebnisse dort finden sich im Programm.
8: Da ist doch Halteverbot. Ich hab keinen Bock auf Stress mit den Bullen. Den Stress hatte ich schon mal in der jüdischen Botschaft. In Grunewald.
7: Sie meinen wahrscheinlich die israelische Botschaft, oder?
8: Israelisch, jüdisch. Ist doch alles der gleiche Ärger.
7: Das sind so die Momente, wo ich Atemübungen mache. Einatmen, ausatmen.
6: Viele glaubten, sagt Schlomit, es gebe gar nicht so viel Antisemitismus in Deutschland. Dabei würde sie selbst wie viele andere deutsche Jüdinnen und Juden noch nicht einmal als Deutsche wahrgenommen.
7: Wenn man sagt, dass man jüdisch ist, geht es sehr schnell zum Thema Nahostkonflikt. Und das ist den Leuten völlig egal, ob man eigentlich deutsche Jüdin ist oder wer weiß was für Jüdin. Man wird eigentlich angesprochen, als sei man ein Israeli oder eine Israelin. Also ich bekomme solche Fragen wie stehst du denn dazu? Da wird ja in deinem Namen ein Genozid begangen. Und dann denke ich so, was, what the fuck, was redest du da?
8: Und jetzt kommt das Nächste. Und zwar, genau, TikTok in Auschwitz. Wir Deutschen haben Scheiße gebaut. Es bringt jetzt aber nichts mehr, verschämt nach unten zu gucken. Jedes Volk kann zu VerbrecherInnen werden. Ja, wir Deutschen sind genauso scheiße wie alle anderen.
4: Es geschah vor kurzem, erst am 7. Oktober.
8: Es geschieht jetzt in Palästina.
4: Es kann immer wieder passieren, überall dieser Antisemitismus. Wie kann man als Jude außerhalb von Israel leben? Das ist doch gefährlich. Na gut, in Israel ist das auch nicht sicher. Kennt ihr einen sicheren Ort für Juden? Schreibt es in euren Kommentaren.
6: Für jüdische Deutsche gäbe es quasi keine sicheren Orte, sagt Schlomit. Sie selbst hatte schon viele Probleme, etwa wenn sie mit ihren Kisten im Zug reist. Auf denen sind hebräische Schriftzeichen.
7: Die meisten Leute erkennen das gar nicht, aber die Leute, die es erkennen, die sind entweder Juden oder sie sind leidenschaftliche Antisemiten. Und mir sind halt schon Sachen passiert, dass mich zum Beispiel jemand in Leipzig am Hauptbahnhof einfach direkt ins Gesicht angespuckt hat beim Vorbeigehen.
6: Der Lebensrealität von jüdischen Menschen in Deutschland setzt Schlomit Tripp ihren Humor und Witz entgegen.
7: Ich glaube, wenn man über diese ganzen absurden Situationen, die man als Jude oder Jüdin im Alltag erlebt, nicht einfach lachen würde, würde es echt verdammt schwer werden.
2: Was zum Lachen gibt's auch bei uns nach der Tagesschau. Da sehen Sie den deutschen Fernsehfilm von 2025, Thekencowboys, eine Frankfurter Krimikomödie. Weniger Spaß macht aktuell das Wetter. Mehr dazu jetzt von Simone Kienast. Ich sage tschüss, bis morgen, schönen Abend.
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0: Schönen guten Morgen.
1: Morgen. Morgen.
2: Herzlich willkommen zum ARD Morgenmagazin. Seien Sie vorsichtig, wenn Sie heute in Hamburg im Straßenverkehr unterwegs sind.
3: Ja, in
2: oder grundsätzlich.
3: Hamburg probieren die Polizisten etwas aus. Gucken Sie mal hier. Und zwar ist das eine Rotampel, Rotsünderüberwachung. Wir hätten auch eigentlich gerne noch ein Video dazu. Per Drohne. Da. Man guckt ja immer so hinter sich. Oh, bin ich richtig gefahren? Ist die Polizei da? Nee, also die holen die Leute aus dem Verkehr, die die Drohne beim Überrotfahren erwischt hat.
2: Ja. Du wirst dir dann eine Kreuzung weiter hier angehalten.
0: Über jeder Ampel eine Drohne fliegen?
2: Naja, nicht über jeder, aber über so
3: über die wichtigen.
2: Da sagen die irgendwie,
3: die steuern die Polizisten selber.
0: Aus dem Auto.
3: Und sie machen dann gleich das Beweisvideo dazu. Ach, rot, so. 21, 22, drüber gefahren, ist richtig teuer.
2: Ja.
3: Und es kann dich eben auch von oben.
0: Also ich finde Drohnen in der Stadt über mir finde ich schon immer noch irgendwie komisch, also ganz ehrlich.
3: Aber wenn dadurch der Fahrradfahrer, der sonst totgefahren würde,
0: das ist ja völlig klar,
3: gerettet wird, so, das ist so
0: aber
3: mein Ansatz.
0: Wie unterscheidest du die Drohne, jetzt ist sie von der Polizei oder wo kommt die jetzt her?
3: Die hat sogar Aufkleber, die ist sogar blau-weiß.
0: Ja, die fliegt nicht so hoch, die kann man nicht mehr sehen.
4: Oben drauf.
0: Okay.
3: Naja. Wir zeigen es Ihnen gleich.
4: Kann die auch Gangster verfolgen?
3: Das ja, sie hat
2: ja, sie verfolgen verfolgt, tatsächlich auch
3: wenn du
2: Leute
3: abhaust in der Polizeikontrolle. Also wahnsinnige Technik in Hamburg. Wir zeigen es Ihnen heute hier in der Sendung.
2: Ein auf Thema jeden Fall heute bei uns. Natürlich gibt es auch die Nachrichten dieses Morgens von der Tagesschau.
3: In Hamburg, Julia Harika Sen.
0: Guten Morgen.
4: Guten Morgen.
5: Guten Morgen. Der ukrainische Präsident Selenskyj hat Russlands Präsident Putin direkte Friedensgespräche angeboten. In einem offenen Brief erklärte er, beide sollten die Schlüsselfragen für ein Ende des Krieges persönlich besprechen. Selenskyj schlägt eine Waffenruhe entlang der jetzigen Frontlinie vor, ebenso wie einen vollständigen Gefangenenaustausch. Als möglichen Ort für ein Treffen nennt er die Schweiz, die Türkei oder ein arabisches Land. Kanzler Merz reist heute zu einem EU-Gipfel mit 6 Balkanstaaten nach Montenegro. Im Mittelpunkt der Gespräche stehen die Beitrittsperspektiven von Albanien, Bosnien-Herzegowina, Kosovo, Nordmazedonien, Serbien und Montenegro. An der Adriaküste treffen sich die Staats- und Regierungschefs dieser 6 Länder mit denen der EU. Frankreichs Präsident Macron ist bereits angereist. Er und Merz hatten sich für mehr Tempo im Beitrittsprozess ausgesprochen. Die USA haben weitere Sanktionen gegen Kuba verhängt. Sie erlauben es, Vermögenswerte einzufrieren. Die Strafmaßnahmen richten sich gegen Präsident Díaz-Canel, mehrere Mitglieder seiner Familie und Behörden. Von amerikanischer Seite dürfen keine Geschäftsbeziehungen mehr mit den Sanktionierten bestehen. Präsident Trump strebt einen Machtwechsel in Kuba an. Er hatte wiederholt eine Art Übernahme des wirtschaftlich schwer angeschlagenen Karibikstaates ins Spiel gebracht. Die USA planen offenbar die vereinbarte Lieferung von Tomahawk-Marschflugkörpern an Deutschland endgültig abzusagen. Dies meldet das Nachrichtenportal Politico unter Berufung auf Insider. Ein Grund dafür sei die Sorge Washingtons, dass Russland die Stationierung der Waffen als Eskalation betrachten könnte. Zudem sorge sich die US-Regierung um ihre eigenen schrumpfenden Bestände. In den ersten Wochen des Iran-Krieges seien unter anderem tausende Tomahawks verschossen worden. Außenminister Wadephul setzt heute seinen Besuch in Mexiko fort. Der CDU-Politiker soll gemeinsam mit seinem mexikanischen Amtskollegen Velasco eine Sitzung der sogenannten binationalen Kommission leiten. Geplant ist auch ein Treffen mit Vertretern deutscher Unternehmen vor Ort. Deren Investitionsschwerpunkte sind unter anderem die Automobilindustrie sowie die Pharmazie, Chemie, Elektronik und Logistik. Außerdem besucht Wadephul das Goethe-Institut, das sein 30-jähriges Jubiläum in Mexiko feiert. Und die Tagesschau meldet sich wieder um 6 Uhr und damit zurück nach Köln zu Anna Planken und Sven Lorig.
2: Heute gehe ich als Sven Lorig durch, kein Problem.
3: Danke, Julia Niehariker-Sen.
2: Schönen guten Morgen und willkommen zum ARD Morgenmagazin. Wir schauen mal auf die Themen, die wir dabei haben in der nächsten halben Stunde und beschäftigen uns mit der Bundeswehr. Es gibt viele neue Waffen, es wurde viel, viel Geld, Milliarden investiert, aber es gibt ein Problem. Diese ganzen neuen Waffen müssen ja auch einsatzbereit sein und da scheint es eine Lücke zu geben. Wir schauen gleich näher drauf.
3: Außerdem haben Sie sich vielleicht auch schon Gedanken gemacht, wie gehen Sie denn und wie fahren Sie dieses Jahr in Urlaub? Wie kommen Sie in Urlaub, wenn wir nicht wissen, ob wir genug Kerosin fürs Fliegen bekommen? Haben viele gesagt, na gut, irgendwie das Auto kann ich mir gerade noch leisten. Achtung, wenn Sie mit dem Auto in den Urlaub fahren, da gibt es unterschiedliche Regeln in unterschiedlichen Ländern. Und dazu haben wir Kairo Degra im Studio.
2: Ja, das ist so ein bisschen Wissen vor sechs, was wir da machen. Und dann gibt es auch noch Wissen, das man in der Kneipe sich erwerben kann, mit Wissenschaftlern, die tatsächlich dann neben einem an der Theke stehen und einem erklären, wie zum Beispiel schwarze Löcher funktionieren und vieles mehr. Was dahinter steckt, zeigen wir Ihnen gleich.
3: Ist auch eine schöne Ausrede. Es ist Bildungstrinken. Donald hat die Wetteraussichten.
1: Guten Morgen und herzlich willkommen. Und heute ist der Tag der Wetterberuhigung angesagt. Es wird zwar noch ein paar Schauer, zum Teil auch kurze Gewitter geben, aber nicht mehr unwetterartig, so wie gestern. Die Unwetterfront zieht nämlich weiter in Richtung Polen. Dahinter kommt unser Hoch-Jumpsheet. Und das wird zumindest vorübergehend für Wetterberuhigung sorgen, bevor dann neue Tiefausläufer von Westen her auf Deutschland übergreifen können. Wir schauen mal auf dem Radarfilm nach und sehen dann dieses große Regengebiet, diese Luftmassengrenze. Noch ist sie da. Aber Sie sehen, sie zieht langsam in Richtung Osten raus. Und dahinter gibt es dann einen Streifen, wo es mal auflockern kann. Und hier sehen wir schon neue Punkte. Also von der Nordsee, von den Niederlanden her, kommen dann schon wieder ein paar Schauer nach heute Vormittag. Die werden vor allem im äußersten Nordwesten am kräftigsten sein, aber auch ansonsten schon mal auftreten können. Und vor allem von Niederbayern bis nach Ostsachsen wird es noch zeitweise regnen. Der Nachmittag bringt dann einen aprilwettrigen und nicht komplett unfreundlichen Mix, weil es wird nämlich längere sonnige Abschnitte geben und zwischendrin nur kurze Schauer, eventuell mal mit Blitz und Donner. Aber wie gesagt, alles nicht vergleichbar mit gestern. Keine Unwettergefahr mehr. Am stärksten werden die Schauer und Gewitter noch in Nordfriesland und zum Teil im Emsland sein, also im äußersten Nordwesten. Ansonsten zwischen den Schauern, wie gesagt, viel Platz für Sonnenschein. Aber wir sind in einer kühleren Luftmasse. Temperaturen können deswegen kaum über 22 Grad ansteigen. Der Wind heute auch nicht mehr so stark wie gestern. Er weht aus westlichen Richtungen, nur über der Nord- und Ostsee dann noch mit Stärke 5 im Mittel. Der Trend für die nächsten Tage, morgen am Samstag, ein ruhiger Tagesstart, zum Teil mit Nebelfeldern. Später von Südwesten her einzelne Schauer, im Nordwesten vielleicht auch mal ein kurzes Gewitter. Am Sonntag zieht das Ganze Richtung Norden ab, von Süden her deutlich freundlicher, dort dann auch schon 24 Grad. Montag der schönste Tag, weil er bis zum Abend zumindest trocken bleiben wird. Bis zu 27 Grad sind möglich. Dienstag wieder deutlich wechselhafter und kühler.
2: Die Bundeswehr macht mal wieder Schlagzeilen. Seit Russlands Angriff auf die Ukraine soll sie ja aufrüsten. Mehr Panzer, neue Waffen, modernere Ausrüstung. Doch damit das alles auch einsatzbereit ist, muss es natürlich regelmäßig gewartet werden und repariert. Und das scheint nicht immer so zu sein, wie Investigativjournalisten von WDR, NDR und Süddeutscher Zeitung herausgefunden haben.
4: Goldene Zeiten für den Verteidigungsminister. Die sogenannte Zeitenwende spült viel Geld in sein Ministerium. Die Bundeswehr rüstet auf.
6: In den vergangenen Jahren ist so viel beschafft worden wie eigentlich noch nie zuvor. 100 Milliarden Euro Sondervermögen sind quasi verausgabt, zuzüglich zu den jährlichen Budgets.
4: Mehr Gerät heißt aber auch mehr Reparaturbedarf. Hier in dieser Fabrikhalle im saarländischen St. Wendel wird Bundeswehr-Großgerät gewartet und repariert. Panzerhaubitzen, Schützenpanzer, Transportfahrzeuge. Einer von mehr als 80 Standorten der Hill GmbH, einer hundertprozentigen Tochter des Bundesverteidigungsministeriums. Und dort schlagen Führungskräfte jetzt Alarm. In einem internen Bericht, der WDR, NDR und Süddeutscher Zeitung vorliegt, heißt es, vor allem wegen fehlender Ersatzteile sei mit einer dauerhaften Einschränkung der materiellen Einsatzbereitschaft wesentlicher Waffensysteme zu rechnen. Verteidigungspolitiker und der Reservistenverband halten das für gefährlich.
7: Wir reden immer häufig über große Systeme, Einsatzsysteme, die jetzt im Zulauf sind. Aber ich glaube, wir haben zu wenig darüber geredet, was das logistisch und instandsetzungsmäßig bedeutet. Es nützt uns alles nichts, das Material zu haben, wenn wir es nicht instand setzen können.
4: Vom Bestand der Panzerhaubitze 2000 zum Beispiel soll laut Insidern im Mai nur etwa die Hälfte einsetzbar gewesen sein. Ähnlich soll es beim Schützenpanzer Marder und beim Radpanzer Boxer ausgesehen haben. Dabei sollten eigentlich 70% der Fahrzeuge ständig verfügbar sein. Letztlich gefährde der Reparaturstau sogar die Bündnisverpflichtungen der Bundeswehr, heißt es im internen Bericht.
7: durch mehr Übung, durch mehr Einsätze, eine höhere Belastung, fällt natürlich auch mehr aus. Wir haben das in der Ukraine gesehen, wo unsere Panzerhaubitzen intensivst benutzt wurden und da natürlich an ihr Limit kamen. Und deswegen ist das dann auch eine Gefahr für die Einsatzfähigkeit der Bundeswehr.
4: Das Verteidigungsministerium will sich aus Geheimhaltungsgründen nicht zur Einsatzbereitschaft der Waffensysteme äußern. Man untersuche aber bereits, wie die Instandsetzung auch der vielen neuen Bundeswehrfahrzeuge bei der Reparaturfirma Hill sichergestellt werden kann.
3: Kennen Sie Aue Bad Schlemer im Erzgebirge? Der Ort macht gerade Schlagzeilen, nicht wegen seiner schönen Architektur.

0: oder wegen des Fußballvereins, sondern wegen einer Bürgermeisterwahl. Am Sonntag soll da ein neuer gewählt werden. Bisher war das Rathaus in CDU-Hand. Aber bei der Stichwahl ist jetzt ein Kandidat, der antritt. Seine Partei ist rechts der AfD verortet. Der sächsische Verfassungsschutz bezeichnet die Partei Freie Sachsen als Neonazis. Und ihr Kandidat bekam schon in der ersten Wahlrunde die meisten Stimmen. Jetzt in der Stichwahl rechnet er sich große Chancen auf das Bürgermeisteramt aus.
1: Das, was uns hier vorgelebt wird in vielen Bereichen, das ist mittlerweile nur noch eine Fassadendemokratie.
2: Stefan Hartung beim Wahlkampf auf dem Altmarkt. Er will Oberbürgermeister von Aue Bad Schlema werden. Hartung ist Kandidat und Mitbegründer der Freien Sachsen. Eine Partei, die der sächsische Verfassungsschutz als organisierte Gruppierung von Neonationalsozialisten einstuft.
3: Ich selber habe mich noch nie als Neonazi empfunden. Ich habe, glaube ich, auch nie Anlass geliefert, dass man mich dort einsortiert. Von daher rutscht mir das ein Stück weit in Buckel runter.
2: Hartung war Funktionär der NPD im Erzgebirge, sorgte 2013 mit seinen Lichtelläufen gegen die Asylpolitik für Aufmerksamkeit. Bei der Oberbürgermeisterwahl hatte er im ersten Wahlgang die meisten Stimmen bekommen, mehr als die AfD.
4: Zum Beispiel hat er Asylnotstand, hat er jetzt ausgerufen gehabt, hat es mit initiiert und das finde ich gut.
5: Deutsch und frei wollen wir sein.
6: Und die CDU. Und da
5: bleiben wir auch dabei.
6: Und die CDU hat es lang genug probiert. Man sieht ja, was rausgekommen ist.
5: Ja.
2: Der CDU-Amtsinhaber scheidet nach 27 Jahren aus Altersgründen aus. Die Partei schickt nun ihn. Markus Hoffmann, Mitarbeiter im Bauamt der Stadt, wirbt zwischen Kinderschminken und Zuckerwatte um Stimmen.
7: Auf jeden Fall müssen wir unsere Stadt lebendiger gestalten. Ne? Wir müssen wieder sehen, dass wir eine Dynamik hinbekommen, wo auch die Leute mit anpacken wollen, wo Vereine mit anpacken wollen, wo Bürger mit anpacken wollen. Und das ist das, was ich im Grunde vorleben möchte.
2: Das findet hier beim Familienfest Zustimmung.
8: Ehrlich, sympathischer Mensch.
9: Ich will gerne eine Stadt, in der respektvolles Miteinander gelebt wird.
10: Ihnen liegt halt die Stadt am Herzen. Und nicht nur sein Ruhm oder Ruf oder irgendwas, sondern wirklich die Stadt.
2: Allerdings, Hoffmann hat keinen Amtsbonus. Dazu, so der Politikwissenschaftler Benjamin Höhne, komme ein genereller Aufwind von Rechtsaußenparteien.
11: Wir haben es da mit Menschen zu tun, die inzwischen gefestigte rechtsextreme Einstellungen aufweisen, also sich im Grunde aus der Demokratie, wie wir sie kennen, verabschiedet haben.
2: Am Sonntag entscheiden die Menschen in Aue Bad Schlema. Sitzt der Kandidat der Freien Sachsen oder der CDU künftig im Chefsessel im Rathaus?
12: Die Tierheime in Deutschland sind am Anschlag. Unüberlegte Haustierkäufe, stark gestiegene Tierarztkosten oder Energiekosten und dazu noch Tiere, die verhaltensauffällig sind und deswegen schwer zu vermitteln. Das alles führt dazu, dass die Tierheime überlaufen. Die Lage ist nach Ansicht der Tierschützer dramatisch. Und deshalb klagt der Tierschutzbund jetzt gegen die Bundesrepublik Deutschland.
13: Auch das Tierheim Weinheim kommt an seine Grenzen. Sanierungsbedürftige Gebäude und massive Kostensteigerungen in den letzten Jahren. Das Tierheim Weinheim spürt den Druck und unterstützt die Klage.
14: Die Regierung sollte auf jeden Fall was für den Tierschutz tun oder mehr tun, damit Vereine leben können und die Tiere richtig versorgen können.
13: Der Deutsche Tierschutzbund schätzt den Investitionsstau in dreistelliger Millionenhöhe. Vor der zunehmenden Eskalation in den Tierheimen haben sie seit Jahrzehnten gewarnt.
15: Unsere Geduld ist jetzt am Ende. Denn gleichzeitig, wie uns gesagt wird, der Bund ist nicht zuständig, beschließt diese Bundesregierung mit Mehrheit des Bundestages einen Haushalt, in dem eine Sportmilliarde eingestellt ist. Also Kommunen dürfen direkt beim Bund Geld zur Sanierung von Sportstätten abrufen. Auch keine Bundesaufgabe. Es geht also politisch zu helfen, wenn man will. Diese Regierung will nicht und damit müssen wir vor Gericht ziehen.
13: Der Bund weist die Vorwürfe zurück. In einer schriftlichen Stellungnahme heißt es:
16: Die rechtlichen und finanziellen Lasten aus dem Vollzug des Tierschutzes liegen bei den Ländern, während die konkrete Finanzierung und der Betrieb von Tierheimen in der Regel durch Städte und Kommunen erfolgt.
13: Mit der Klage betritt der Tierschutzbund juristisches Neuland und stützt sich dabei auf das im Grundgesetz verankerte Staatsziel Tierschutz.
15: Die größten Probleme in den Tierheimen, warum wir Investitionen brauchen, gehen zurück auf bundesgesetzliche Vorgaben oder auf Lücken im Bundesrecht. Deswegen ist der Bund, diese Bundesregierung zuständig. Sie müssen helfen.
13: Wie das Gericht die Klage bewertet, ist derzeit noch offen. Bis dahin sind Tierheime weiter auf Hilfe durch Kommunen und Spenden angewiesen.
0: Wenn wir Sie jetzt fragen, was haben Sie denn gestern Abend gemacht, dann würden wir Ihnen glauben, wenn Sie sagen, ich war ein Bier trinken.
17: Ja.
0: Aber ich würde nicht glauben, wenn Sie sagen, Sie haben sich einen Vortrag über Zeitdehnung und schwarze Löcher angehört.
12: Ja, es geht aber beides auch gleichzeitig. Ja. Das ist das Schöne. Und zwar Wissen, das vom Fass kommt, das ist in vielen Städten gestern der Fall gewesen, unter anderem in Hamburg.
17: So, ich saus hier mal rein.
11: Eine Kneipe am Hamburger Hafen. Heute gibt's zu Bier und Schnaps Wissenschaft gratis dazu.
17: Und jetzt fängt das erstmal an, das, was wir sonst als Urknall im Kopf haben, dass es sich eben ausdehnt, abkühlt. Und der Urknall hat auch so ein paar Sachen, die man sich eigentlich nicht so vorstellen kann. Und
11: Teilchenphysikerin Gudrid Mordgard-Pick lehrt abseits der Theke seit 10 Jahren an der Uni. Heute führt sie ihr Wissen von Einstein und der Struktur des Vakuums mal anders auf.
18: Die Wissenschaft ist doch auch für alle Leute da. Und das muss man erklären können ohne Formeln, also auch außerhalb des Hörsaals. Und das ist doch schön. Und dann freut man sich, wenn man das erzählen kann. Halt ein bisschen auf einem anderen Level. Und das ist auch nett.
11: Solche Kneipenvorlesungen organisieren Hamburgs Unis und das Forschungszentrum DESI an 50 Zapforten der Hansestadt. Die Physikerin hat auch einen Praxisteil vorbereitet. Was aussieht wie Nudelsalat, ist tatsächlich ein ganzes Universum. Gravitation für Anfänger.
17: Und wenn da Masse ist, verformt er den Raum. Und je nachdem, wie stark, verformt er ihn mehr. Und das ist auch die Ursache, wann man ein schwarzes Loch hat. Dann ist die Masse so groß, das ist der Raum, dass es so gekrümmt ist, dass da kein Licht mehr rausgeht. Also das ist sozusagen unsere schwarze Lochmaschine hier.
11: Das Geheimnis der Krümmung. Sie alle sind bei viel Schnaps und wenig Vorwissen dem großen Ganzen auf der Spur und kommen Pilz für Pilz der Entstehung des Kosmos plötzlich ganz nah.
17: Dann sehen Sie, eine Gravitation ist eine Eigenschaft des Raumes.
19: Ich habe ein bisschen was angelesen, aber auch viele Fragen, also viel nicht gewusst. Und so ein paar, 2, 3 neue Aspekte, wo ich sage, habe ich schon mal gehört, jetzt habe ich es ein bisschen besser verstanden.
20: Das ist schon sehr komplex und die Mathematik, die dahinter steckt, versteht man als Normalsterblicher gar nicht.
21: Ich finde die ganze Veranstaltung sehr nett. Also einfach interessant und belebend.
11: Ein paar Umdrehungen, ein paar Nachfragen noch, dann geht Wissen vom Fass zur Neige. Und ganz nebenbei ist auch der Wissensdurst erfolgreich gelöscht.
12: Wir haben heute einen Musiker zu Gast, der in seinem Heimatland, in der Schweiz, schon richtig durchgestartet ist. Bei uns ist er noch so ein bisschen Geheimtipp, aber er ist stark im Kommen.
0: Immerhin, sein erstes ausverkauftes Konzert konnte er damals in Deutschland feiern. Und Niklas ist auch wirklich ein verrückter Typ, ein Multitalent, der auch gerne mal halsbrecherische Aktionen wagt.
22: Auf einem Heißluftballon festgeschnallt spielt Niklas einen seiner Songs in 120 Metern Höhe. Mit dieser Aktion, nein, es ist keine KI-Animation, wurde der Musiker international bekannt. In der Schweiz hat er schon begehrte Preise abgeräumt und zählt dort zu den festen Größen der Musikszene. Schon seit seiner Kindheit spielt er Schlagzeug und singt gleichzeitig.
23: Schlagzeug war mein erstes Instrument und ist immer noch mein Hauptinstrument. Und als ich dann begonnen habe, Lieder zu schreiben, habe ich noch ein bisschen Klavier dazu gelernt, Gitarre. Bin aber tatsächlich wieder zurückgekommen zum Schlagzeug und ich liebe es, zu spielen und zu singen.
22: Niklas liebt die Musik der 80er Jahre. Den Liedern auf seinem neuen Album hört man das auf jeden Fall an.
24: Mit dem Auto in den Urlaub. Mal eben 20 km/h zu schnell unterwegs und schon werden in den Niederlanden 215 Euro fällig. Noch teurer wird's, wer mit dem Handy am Steuer erwischt wird. 440 Euro Bußgeld verlangen unsere Nachbarn. In Spanien kann falsches Parken bis zu 200 Euro kosten, genauso viel wie in Österreich das Fahren ohne Vignette. Und wer glaubt, Bußgelder aus dem Ausland einfach aussitzen zu können, erlebt mitunter eine böse Überraschung. MoMA-Anwalt Cairo Degra erklärt, welche Strafen im Ausland drohen und worauf es zum Beispiel nach einem Unfall jenseits der Grenze wirklich ankommt.
0: Guten Morgen, Herr Rodegra.
1: Guten Morgen.
0: Es haben ja viele gesagt, so euer Fliegen wissen wir nicht, wird vielleicht zu teuer dieses Jahr, aber das Autofahren, vielleicht auch mit dem Campinganhänger, das funktioniert

0: Doch, ganz gut. In welchem Land muss ich mich am krassesten ans Tempolimit halten?
1: Am krassesten? Das ist schwer zu sagen. Aber Österreich würde ich doch mich sehr stark dran halten. Italien auch. Warum? Weil die Bußgelder einfach viel teurer sind. Also man sollte sich grundsätzlich an die Geschwindigkeitsbegrenzung halten. Weil es geht sonst zu sehr in die Urlaubskasse rein. Die Deutschen sind eigentlich mit ihren Bußgeldern so im unteren Mittelfeld, würde ich sagen. So teuer ist es bei uns gar nicht. Und im Ausland wird richtig zugelangt.
0: Und wir haben auch gehört, Handy ist vor allen Dingen in den Niederlanden extrem teuer.
1: Ist dort sehr teuer, aber in den anderen Ländern auch. Bei uns, wie gesagt, gesundes Mittelmaß.
0: Okay, da wird immer so viel geschimpft, ne? Über Raubrittertum und was da alles gesagt wird. Aber Sie haben auch eine positive Nachricht aus Österreich. Ja, also in meinen Vorbereitungsunterlagen steht, da gibt es besondere Geschwindigkeiten für E-Fahrzeuge. Die dürfen schneller fahren an bestimmten Stellen als normale Verbrenner.
1: Genau, so auf der Inntal-Autobahn zum Beispiel, da gibt es so sogenannten Igel-Regel. Igel, also nicht wie das Tier Igel, sondern IGL, ist auch ein entsprechendes Zeichen. Das bedeutet Emissionsschutzgesetz Luft. Und eigentlich ist auf österreichischen Straßenautobahnen 130 erlaubt. Da wird es runterreguliert auf 100. Aber wer ein E-Auto fährt, der darf weiterhin 130 fahren. Aber aufgepasst, ein reines E-Auto. Nicht, wenn man ein Hybridfahrzeug hat, was auch ein E-Kennzeichen hat. Das ist da nicht erlaubt. Wie die Österreicher das feststellen, ob das E-Auto nur ein Hybrid ist oder ein echtes hundertprozentiges E-Auto, weiß ich nicht, ob sie es überhaupt können. Aber wenn man angehalten wird und man hat ein Hybridfahrzeug, dann wird man auch zur Kasse gebeten.
0: Aber interessant, auch wenn ich mit meinem Hybrid in dem Moment elektrisch die 130...
1: Ist egal.
0: Ist wurscht.
1: Ist egal, ja.
0: Okay, aber Elektro und Hybrid ist das eine. Es gibt ja aber auch total krasse Einschränkungen für Dieselfahrzeuge, je nachdem, wo ich hinfahre. Ne?
1: Genau, da muss man sich auch vorher genau informieren, wenn man ins Ausland fährt. Einige Innenstädte sind für Dieselfahrzeuge gesperrt im Ausland. Kann ich jetzt nicht alle aufzählen, weil nachher ist es nicht mehr aktuell, was ich sage, weil es ändert sich sehr oft. Darum sollte man kurz, bevor man losfährt, sich über sein Reiseziel informieren. Erst recht, wenn man mit einem älteren Dieselfahrzeug unterwegs ist.
0: Und wo finde ich denn diese ganzen Informationen?
1: Über Verkehrsregeln kann man sich einmal beim Auswärtigen Amt informieren. Da kriegt man über jedes Reiseland Reiseinformationen. Nicht nur Sicherheitshinweise, sondern die geben auch Informationen zu besonderen Verkehrsvorschriften. Ah. Dann kann man beim ADAC sehr gut nachschauen online. Reiseinformationen über Auslandsfahrten.
0: Kann auch jeder ohne Mitgliedschaft und so.
1: Ohne Mitgliedschaft ist überhaupt kein Problem. Oder auch bei den fremden Verkehrsämtern der jeweiligen Länder. Also informieren im Internet ist problemlos möglich.
0: Dankeschön, Kai Rodriger. Und Sie können natürlich mit Ihrer Spezialfrage auch bei uns die Informationen abgreifen. 0221 567 89500 oder Sie mailen uns an moma.service@ard.de. Kai Rodriger ist für uns und für Sie den ganzen Morgen hier im Studio und beantwortet alle Spezialfragen zum Thema. Was muss ich wissen, wenn ich mit dem Auto in den Urlaub fahre? Und jetzt kommt Peter mit dem Sport.
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3: Titelverteidiger Bayern München steht im Finale der Basketball-Bundesliga. Ratan Mace machte alleine 27 Punkte, verwandelt 6 von 9 Dreierversuchen. Und damit war es das dritte Halbfinale, der dritte Sieg und damit zum dritten Mal in Serie die Endspielserie für den FC Bayern München. Damit einen wunderschönen guten Morgen zum frühen Sport. Ja, die Bayern haben sich da jetzt durchaus souverän durchgesetzt. In den Playoffs bleiben sie jetzt ungeschlagen und haben 5 von 6 Partien mit 20 Punkten Differenz gewonnen. Das ist schon mal eine Serie. Also der Endspielgegner der Bayern muss sich warm anziehen. Und da gab es ja gestern auch schon mal den Hinweis darauf, es hätte ja auch zu Ende gehen können. Denn Alba Berlin hatte gegen Bamberg bisher 2-mal gewonnen, hatte also gestern auch den Matchball. Aber ihn gestern nicht verwandelt, 73-81. Hieß es in Bamberg. Also es geht weiter dort und der Endspielgegner des FC Bayern ist noch nicht ermittelt.
4: Freak City lebt. Bamberg ringt Berlin nieder und verkürzt auf 1:2 Siege im Halbfinale um die deutsche Meisterschaft. Auch bei Kobe Williams mit 20 Zählern die meisten Punkte der Partie erzielt. Die Berliner finden nur schwer ein Spiel und mühen sich zu ihren Punkten. Wie hier Norris Akpakoko im Nachfassen. Die Bamberger dagegen lassen es leicht aussehen. Austin Crawley mit Brett und Glück. Und so führen die Oberfranken zur Halbzeit mit 9 Punkten und halten ihre Hoffnung am Leben, nicht auszuscheiden. Nach dem Seitenwechsel spielt Alba weiterhin konfus und kompliziert. Hermansson verfehlt und Ebi Watson sagt Danke. Kurz vor dem Ende schleicht sich Alba nochmal heran. Vielleicht ist ja doch noch nicht Schluss. Aber Zach Ensminger macht alles klar mit dem letzten Korb des Abends. Und so gewinnt Bamberg verdient 81-73 gegen Berlin und kann am Samstag wieder zu Hause die Serie ausgleichen.
3: Und heute ist WM-Qualifikationszeit für die deutschen Fußballfrauen. Nämlich, da gibt es einige Personalsorgen an Katrin Berger. Die Prellung am Bauch, die schmerzt noch. Aber der Bundestrainer geht davon aus, dass sie spielen wird. Und das macht auch Sinn, denn mit einem Sieg gegen den direkten Verfolger Norwegen, damit wäre dann die WM-Qualifikation schon perfekt. Und alle freuen sich auf Köln. Und das ist auch gut so, denn man kann dann hinterher sagen, in Köln haben wir es gewuppt.
5: Pünktlich zum Beginn des Abschlusstrainings fängt es ordentlich an zu schütten. Das ändert aber nichts an der Vorfreude der DFB-Frauen auf den ersten Auftritt überhaupt in der schmucken Kölner Arena, wo seit 2010 das Pokalfinale ausgetragen wird.
6: Es ist immer eine super Atmosphäre, wir freuen uns riesig auf dieses Spiel. Der Platz ist super, wie man unschwer erkennen kann hinter mir.
5: Erstmals wird die Mittelfeldspielerin vom FC Chelsea das DFB-Team als Kapitänin aufs Feld führen.
6: Das ist ein Traum, der in Erfüllung geht. Ich freue mich riesig drauf. Meine Familie ist im Stadion. Wird emotional, wird ein besonderes Spiel. Deswegen, ich kann es kaum abwarten.
5: Auch wenn Christian Wück Personalsorgen hat. Der Bundestrainer muss vor allem die Defensive umbauen, weil wichtige Spielerinnen wie Kapitänin Gwynn, Stellvertreterin Minge und Außenverteidigerin Kett fehlen.
7: Es wird definitiv eine Herausforderung werden. Und wir werden so in der Viererkette spielen, wie wir noch nie zusammen gespielt haben. Von daher wird es schon für den einen oder anderen vielleicht etwas Anlaufzeit brauchen, aber wir wissen auch, dass wir von der ersten Minute da sein müssen.
5: Anders als zuletzt in Österreich. Durch das 0:0 haben sich die DFB-Frauen selbst unter Druck gesetzt. Gegen Norwegen gilt, verlieren verboten.
7: Druck verspüren wir nicht. Ich glaube, es ist für uns alle eine große Chance, sich als eine der ersten europäischen Mannschaften zu qualifizieren für eine Weltmeisterschaft. Und die Chance wollen wir einfach nutzen.
5: Um das begehrte WM-Ticket für Brasilien bestenfalls schon vorzeitig zu lösen.
3: Und wir haben noch einen Viererpack geschnürt für Sie. 4 Meldungen. Was war sonst noch? Nationalspieler Nathaniel Brown steht offenbar kurz vorm Wechsel zum FC Bayern München. Eintracht Frankfurt soll rund 65 Millionen Euro Ablöse verlangen. Und nach dem Bundesliga-Abstieg trennt sich der FC St. Pauli von Trainer Alexander Blessin. Nachfolger soll Ex-Kiel-Coach Marcel Rapp werden. Und wo wir bei den Trainern gerade sind, Bayer Leverkusen hat die Nachfolge auf der Trainerbank dann jetzt schon geregelt und stellt heute den Spanier Karl Martinez Novell als neuen Cheftrainer vor. Und die Polin Maja Chwalinska steht sensationell im Finale der French Open als zweite Qualifikantin ever der Grand Slam-Geschichte. Dort wartet die favorisierte Russin Mira Andreeva. So, jetzt alles wieder sortiert. Das war's von mir vom Sport.
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8: Wahrscheinlich sind es schon die Mitarbeiter des Monats, die wir Ihnen jetzt hier vorstellen. Und zwar 3 neue Mitarbeiter der Stadt St. Augustin. Die arbeiten im Klärwerk. Hier sind sie, Alpakas. Eingestellt wurden sie, damit sie die Wiese dort in Ordnung halten.
0: Ja, und wahrscheinlich ist das einfach für einen Rasenmäher zu geschwungen, zu komplex. Aber die Alpakas haben viel Hunger und deshalb funktioniert das super mit diesen neuen Mitarbeitern. Jetzt brauchen die natürlich noch einen Namen. Obwohl sie schon so alt sind, ich glaube, das Älteste ist 10 Jahre alt, haben sie noch keinen Namen.
8: Man hat namenlose Mitarbeiter angestellt, aber die Stadt sucht jetzt nach Namen. Vorschläge werden entgegengenommen per Mail. Und die Mitarbeiter im Klärwerk, die dürfen dann entscheiden, wie die neuen Kollegen heißen. Und
0: wer mit dem die anderen Mitarbeiter, die menschlich. Übrigens männliche Namen, denn es sind 3 Alpaka-Hengste, die da grasen.
8: So ist es. Und wenn Sie gewonnen haben mit Ihrem Vorschlag, mit Ihrem Namensvorschlag, dann dürfen Sie das Klärwerk besichtigen. Und ich vermute, man darf da auch mal die kuscheligen Alpakas streicheln.
0: Das muss drin sein.
8: Oder?
0: Für den besten Namen. So, das war's von uns für den Moment. Wir haben jetzt noch Nachrichten im Angebot.
8: Julia Niharika-Senn ist in Hamburg bei der Tagesschau. Guten Morgen dahin.
0: Hi.
9: Guten Morgen. Der ukrainische Präsident Selenskyj hat Russlands Präsident Putin direkte Friedensgespräche angeboten. In einem offenen Brief erklärte er, beide sollten die Schlüsselfragen für ein Ende des Krieges persönlich besprechen. Selenskyj schlägt eine Waffenruhe entlang der jetzigen Frontlinie vor, ebenso wie einen vollständigen Gefangenenaustausch. Als möglichen Ort für ein Treffen nennt er die Schweiz, die Türkei oder ein arabisches Land. Kanzler Merz reist heute zu einem EU-Gipfel mit 6 Balkanstaaten nach Montenegro.

0: Im Mittelpunkt der Gespräche stehen die Beitrittsperspektiven von Albanien, Bosnien-Herzegowina, Kosovo, Nordmazedonien, Serbien und Montenegro. An der Adriaküste treffen sich die Staats- und Regierungschefs dieser sechs Länder mit denen der EU-Staaten. Frankreichs Präsident Macron ist bereits angereist. Er und Merz hatten sich für mehr Tempo im Beitrittsprozess ausgesprochen. Die USA haben weitere Sanktionen gegen Kuba verhängt. Sie erlauben es, Vermögenswerte einzufrieren. Die Strafmaßnahmen richten sich gegen Präsident Díaz-Canel, mehrere Mitglieder seiner Familie und Behörden. Von amerikanischer Seite dürfen keine Geschäftsbeziehungen mehr mit den Sanktionierten bestehen. Präsident Trump strebt einen Machtwechsel in Kuba an. Er hatte wiederholt eine Art Übernahme des wirtschaftlich schwer angeschlagenen Karibikstaates ins Spiel gebracht. Die USA planen offenbar, die vereinbarte Lieferung von Tomahawk-Marschflugkörpern an Deutschland endgültig abzusagen. Dies meldet das Nachrichtenportal Politico unter Berufung auf Insider. Ein Grund dafür sei die Sorge Washingtons, dass Russland die Stationierung der Waffen als Eskalation betrachten könnte. Zudem sorge sich die US-Regierung um ihre eigenen schrumpfenden Bestände. In den ersten Wochen des Irankrieges seien unter anderem tausende Tomahawks verschossen worden. Außenminister Wadephul setzt heute seinen Besuch in Mexiko fort. Der CDU-Politiker soll gemeinsam mit seinem mexikanischen Amtskollegen Velasco eine Sitzung der sogenannten binationalen Kommission leiten. Geplant ist auch ein Treffen mit Vertretern deutscher Unternehmen vor Ort. Deren Investitionsschwerpunkte sind unter anderem die Automobilindustrie sowie die Pharmazie, Chemie, Elektronik und Logistik. Und die Tagesschau meldet sich wieder um 6.30 Uhr und damit zurück nach Köln zu Anna Planken, Till Nassif und Peter Grossmann.
1: Schönen guten Morgen. Morgen. Herzlich willkommen hier bei uns.
2: Kommen Sie rein ins ARD-Morgenmagazin an diesem Freitag. So sieht er aus.
1: Morgen ist der Tag der Organspende. Da schauen wir doch mal auf dieses Thema, das eigentlich uns alle beschäftigen sollte. Aber viele Menschen treffen diese Entscheidung nicht, ob sie dafür sind oder dagegen. Und das führt dazu, dass die Zahl der Organspenden in Deutschland immer noch sehr niedrig liegt. Was man tun kann, darüber reden wir gleich.
2: Und wir schauen in einen Ort im Erzgebirge. Da gibt es am Sonntag die Stichwahl zum Oberbürgermeisteramt. Und ein Kandidat ist von der CDU. Das Rathaus war bisher in CDU-Hand. Der andere kommt von einer Partei, die rechts der AfD verortet wird, von dem der Verfassungsschutz sagt, das sind Neonazis. Wir gucken mal in diesen Ort, was da politisch ansteht.
3: Und im Sport gucken wir natürlich gerne mal in die USA. Da ist die deutsche Mannschaft ja und die hatten vielfältige Aufgaben. Trainieren einerseits, natürlich logisch. Sich pflegen, Manuel Neuer wird das spielen gegen die USA. Man weiß es nicht. Aber gestern waren zwei Nationalspieler im Goethe-Institut und man kann gleich hören, die können super Englisch. Goretzka und Raum nämlich haben Kinder besucht. Gleich bei mir.
1: Und bei Donald geht der Blick natürlich auch aufs Wochenendwetter. Und heute auch Thema bei uns, Rock am Ring und Rock im Park, die großen Festivals an diesem Wochenende. Und die Frage, wie nass wird's?
4: Ja, aber zum Glück keine große Hitze, das stört ja dann auch. Und auch keine Unwetter in Sicht, aber leicht unbeständig, so ein paar Tropfen wird es dann doch mal geben.
2: Das ist ja für Festivalbesucher wegzuhalten.
3: Eigentlich war, das war die Wettervorhersage für meine Tochter, die ist nämlich da.
1: Ja, die Aussichten für alle jetzt von Donald.
4: Guten Morgen und herzlich willkommen. Und wir schauen auf die Wetterkarte und sehen heute dann ein Zwischenhoch. Das heißt vorübergehende Wetterberuhigung. Die Wärme ist nach Osten abgedrängt worden, die sommerliche Wärme. Aber über Polen heute noch Unwettergefahr, bei uns deutlich ruhiger, obwohl es noch ein paar Schauer und Gewitter geben wird, aber keine Unwettergefahr mehr. Dann kommt das nächste Tief namens Quella. Und da sehen Sie auch die weißen Linien, die relativ dicht beieinander liegen. Das bedeutet, auch hier kommt noch mal Wind ins Spiel. Dieses Tief kommt morgen von Südwesten, wird dann am Sonntag über den Norden ziehen und dann zumindest an der Nord- und Ostsee noch mal mehr Wind bringen. Aber im Süden Deutschlands wird es eigentlich ganz angenehm in den nächsten Tagen. Wir schauen mal auf den heutigen Vormittag. Es gibt erst einmal noch ein paar dichtere Wolkenfelder hinter dem Regen, der jetzt noch stattfindet von Niederbayern bis nach Ostsachsen. Das Ganze zieht langsam ab. Dahinter, wie gesagt, gibt es so eine Aufheiterungsstreifen, bevor dann wieder neue Schauer sich bilden und im Verlaufe des Nachmittags auch noch etwas häufiger auftreten werden, vor allem im Norden und Nordwesten. Dort sind dann auch kurze Gewitter dabei, aber auch ansonsten weiter Richtung Süden, über den Bergen vor allem und auch an den Alpen kann es mal vorübergehend Blitz und Donner geben. Im Südwesten aber dann schon weitgehend trocken bei Höchsttemperaturen.

0: die heute in dieser kühleren Luft, aber mit den längeren sonnigen Abschnitten durchaus bei den meisten bei 20 bis 22 Grad ankommen. Lediglich in höheren Lagen und an Küstenabschnitten mit Seewind bleiben wir dann auch deutlich unter 20 Grad hängen. Der Wind weht aus westlichen Richtungen, heute dann schon etwas schwächer als gestern. Aber in Verbindung mit Schauern und Gewittern kann es noch mal so Böenstärke 7, vereinzelt 8 geben. Der Trend für die nächsten Tage, morgen dann am Samstag von Südwesten her Bewölkungsverdichtung und einzelne Schauer. Richtung Nordsee vielleicht ein Gewitter, in den Frühstunden kann es Nebel geben und im Osten bleibt es komplett trocken. Am Sonntag dann im Norden dieses windige Wetter mit Schauern und Gewittern Richtung Süden immer freundlicher. Am Montag dann ein schöner Tag, das heißt überall trocken und sommerlich warm. Bis zu 27 Grad sind im Südwesten möglich, bevor es am Dienstag dann wieder deutlich ungemütlicher, nasser und kühler wird.
1: In Deutschland gibt es seit Jahren zu wenig Menschen, die nach dem Tod ihre Organe spenden. Darauf soll morgen aufmerksam gemacht werden, am Tag der Organspende. Gleichzeitig versuchen Politiker wieder mal die Regelungen für die Organspende in Deutschland so zu verändern, dass mehr Menschen sich für eine Spende entscheiden. Der Bundesrat hat schon letzten November ein Gesetz auf den Weg gebracht zur sogenannten Widerspruchslösung. Heißt, jeder, der nicht widerspricht, ist automatisch Organspender. Eine ethisch heikle Frage. Deswegen wird der Vorschlag in den Bundestagsausschüssen auch jetzt noch ausführlich diskutiert. Und auch Menschen aus der Praxis sind sich nicht einig, ob das wirklich die beste Lösung ist.
2: Jede Organspende beginnt mit einer schweren Entscheidung. Sonja Kumpf und Volker Schulte sind Oberärzte auf der neurologischen Intensivstation am Klinikum Osnabrück. Wenn ein Patient einen Hirntod erleidet, müssen sie mit den Angehörigen sprechen.
3: Nachricht 1, er wird versterben. Nachricht 2, es besteht die grundsätzliche Möglichkeit, die Organe zu spenden, um dann gegebenenfalls einem anderen Menschen ein Weiterleben zu ermöglichen. Die meisten Menschen sind an dieser Stelle noch mit Nachricht 1 beschäftigt.
2: 10 solcher Gespräche haben die Ärzte am Klinikum Osnabrück im vergangenen Jahr geführt. In 4 Fällen wurden die Organe gespendet. Die Entscheidung müssen meist Angehörige treffen, ohne sicher zu wissen, was der Verstorbene wollte.
4: Überlegen Sie mal, Sie können sich für sich selber nicht entscheiden. Jetzt soll es aber jemand anders für Sie tun, der ja auch emotional an Ihnen hängt. Wie viel ist das verlangt?
2: Damit sich mehr Menschen rechtzeitig mit dem Thema beschäftigen, möchte eine Gruppe von Bundestagsabgeordneten die Widerspruchslösung einführen. Damit wäre jeder Mensch Organspender, außer er widerspricht zu Lebzeiten. Volker Schulte ist dagegen.
3: Wenn ich mich da reinversetze und wir fangen dieses Gespräch an und da würde am Anfang die Prämisse drüber stehen, ich habe grundsätzlich ein Recht auf deine Organe, es sei denn, du erzählst mir jetzt was anderes oder die Organe deines Angehörigen.
4: Ich bin insofern für eine Widerspruchslösung, weil ich glaube, dass sich die Menschen erst dann wirklich damit auseinandersetzen, wenn sie es müssen, leider.
2: So oder so appellieren die beiden Ärzte an die Menschen, frühzeitig für sich eine Entscheidung zu treffen, egal ob für oder gegen die Organspende.
1: Dr. Dirk Schädler ist jetzt bei uns. Er ist der Transplantationsbeauftragte der Uniklinik Köln. Schönen guten Morgen.
5: Guten Morgen.
1: Ja, wenn wir uns die Zahlen anschauen, da gibt es eigentlich etwas, was Sie positiv stimmen könnte. 85% sehen Organspende positiv. Und trotzdem sind die Spenderzahlen so niedrig. Wie erklären Sie sich das?
5: Ja, wie in dem Beitrag eigentlich schon erwähnt, die Themen schwere Erkrankung, Sterben und Tod sind immer noch Tabuthemen und die Menschen beschäftigen sich sehr ungern damit. Das heißt, ein größter Teil der Ursache wird aus meiner Sicht immer noch daran liegen, dass wir so wenige zu Lebzeiten dokumentierte Entscheidungen zum Thema Organspende vorliegen haben. So war es in Deutschland im letzten Jahr so, dass eigentlich nur in einem Drittel der Fälle klar war, was der oder die Betroffene zu Lebzeiten gewollt hat.
1: Das heißt, da gibt es keinen Organspendeausweis, da gibt es keine Patientenverfügung. Richtig. Oder einen Eintrag in diesem Organspenderegister online, was man ja auch machen könnte. Das fehlt Ihnen.
5: Genau. Es gibt so viele Möglichkeiten, das zu dokumentieren, aber die meisten Menschen setzen sich damit halt bis jetzt nicht auseinander. Und dann ist es so, dass die Angehörigen herangezogen werden müssen für diese Entscheidung. Und man muss sich einfach klar machen, dass aufgrund der Tatsache, dass es in Deutschland nur möglich ist, Organe zu spenden, wenn der Hirntod festgestellt wurde, dass das Menschen sind, die durch eine schwere Hirnschädigung, durch Unfall oder Erkrankung mitten aus dem Leben gerissen worden sind. Und die Angehörigen befinden sich in einer akuten Trauerreaktion. Und dann müssen sie so eine schwerwiegende Entscheidung für ihre Angehörigen treffen. Das führt leider dazu, dass in ca. 90% der Fälle die Angehörigen sich in der Situation nicht in der Lage sehen, einer Organentnahme zuzustimmen.

0: für oder gegen eine Organspende ja praktisch gar nicht von den Menschen zu Lebzeiten aktuell getroffen werden, sondern dass es die Angehörigen sind, die die Last tragen müssen, dass eine Widerspruchslösung eine gute Lösung darstellt, um einfach wieder den individuellen Patientenwillen in den Fokus zu rücken und die Menschen wachzurütteln und durch eine gute gesellschaftliche Debatte dieses Thema in den Vordergrund zu rücken und die Leute zu motivieren, sich selber zu Lebzeiten zu entscheiden.
1: Also Widerspruchslösung, sage ich nochmal, ist die Lösung, dass man sagt, jeder ist automatisch Spender und müsste dem widersprechen. So. Das gibt es in anderen Ländern, wenn wir uns das anschauen, zum Beispiel in Spanien, das so als Spitzenreiter der Organspende in Europa geht, 4-mal so viele Spenden wie in Deutschland. Liegt das wirklich nur an dieser Widerspruchslösung?
0: Deutschland hat von den gesetzlichen Voraussetzungen her durchaus andere Voraussetzungen als unsere Nachbarländer, die zum Teil deutlich höhere Organspenderaten haben. Ein anderer Fokus liegt noch darauf, dass in Deutschland, wie ich eben schon erwähnte, die Hirntodfeststellung immer vor einer Organspende stehen muss. Und umso besser die moderne Medizin ist in der Bekämpfung von schweren Hirnschädigungen, desto seltener ist es tatsächlich auch, dass der Hirntod festgestellt werden kann. Das war in ungefähr so nur 0,2% der Todesfälle in Deutschland im letzten Jahr der Fall.
1: Also damit ich es richtig verstehe, die Menschen sterben dann nicht daran, dass das Hirn versagt, sondern an anderen Ursachen.
0: Sie sterben an einer schwersten Hirnschädigung, die schwere Behinderungen nach sich ziehen würde. Und die meisten Menschen, wie auch ich selber, möchten letzten Endes nicht mit einer schwersten Behinderung überleben. Das heißt, die Therapie auf der Intensivstation wird mit den Angehörigen besprochen, nach dem mutmaßlichen Wunsch des Patienten angepasst und auch eventuell beendet. Das heißt, die Menschen sterben an der schweren Hirnschädigung, aber nicht im Hirntod.
1: Nicht im Hirntod, gut. Und was wäre dann eine Alternative? Also wäre es dann eine Möglichkeit zu sagen, auch bei anderen Todesursachen könnte man noch Organe entnehmen? Da kommen wir ja auch in ein ethisch sehr, sehr schwieriges Feld.
0: Nun ja, in den meisten Ländern, in denen sehr erfolgreich Organspende in Europa praktiziert wird, ist die Spende nach einem Herz-Kreislauf-Tod unter kontrollierten Bedingungen möglich. Und das bietet die Option eben halt auch gerade bei Menschen, die zu Lebzeiten sich entschieden haben, die eine Organspende wollen und wünschen, ihnen das auch zu ermöglichen, selbst wenn nicht der Hirntod festgestellt wird, sondern man unter kontrollierten Bedingungen in Absprache mit den mutmaßlichen Patientenwünschen auf einer Intensivstation verstirbt.
1: Viele Fragen, die sich darum ranken, festzuhalten bleibt aber heute. Ist es wichtig, sich mit diesem Thema zu Lebzeiten zu beschäftigen, unbedingt, das auch irgendwo schriftlich zu dokumentieren. Morgen ist der Tag der Organspende. Wir haben darüber geredet mit Dr. Dirk Schädler. Danke für das Interview.
0: Sehr gerne.
2: Kennen Sie Aue Bad Schlemer im Erzgebirge? Der Ort macht nicht etwa Schlagzeilen wegen seiner schönen Architektur oder seines Fußballvereins, sondern es geht um eine Oberbürgermeisterwahl, die am Sonntag stattfindet. Bisher war das Rathaus in CDU-Hand, aber in der Stichwahl ist jetzt auch der Kandidat einer Partei, die rechts der AfD verortet wird, von der sächsische Verfassungsschutz sagt, das seien Neonazis. Und der Kandidat bekam schon in der ersten Wahlrunde die meisten Stimmen und jetzt in der Stichwahl rechnet er sich große Chancen aufs Oberbürgermeisteramt aus.
3: Das, was uns hier vorgelebt wird in vielen Bereichen, das ist mittlerweile nur noch eine Fassadendemokratie.
4: Stefan Hartung beim Wahlkampf auf dem Altmarkt. Er will Oberbürgermeister von Aue Bad Schlemer werden. Hartung ist Kandidat und Mitbegründer der Freien Sachsen. Eine Partei, die der sächsische Verfassungsschutz als organisierte Gruppierung von Neonationalsozialisten einstuft.
5: Ich selber habe mich noch nie als Neonazi empfunden. Ich habe, glaube ich, auch nie Anlass geliefert, dass man mich dort einsortiert. Von daher rutscht mir das ein Stück weit in Buckel runter.
4: Hartung war Funktionär der NPD im Erzgebirge, sorgte 2013 mit seinen Lichtelläufen gegen die Asylpolitik für Aufmerksamkeit. Bei der Oberbürgermeisterwahl hatte er im ersten Wahlgang die meisten Stimmen bekommen, mehr als die AfD.
6: Zum Beispiel hat er Asylnotstand, hat er jetzt ausgerufen gehabt, hat es mit initiiert und das finde ich gut.
7: Deutsch und frei wollen wir sein. Und da bleiben wir auch dabei.
8: Und die CDU hat es lang genug probiert. Man sieht ja, was rausgekommen ist.
6: Ja.
4: Der CDU-Amtsinhaber scheidet nach 27 Jahren aus Altersgründen aus. Die Partei schickt nun ihn. Markus Hoffmann, Mitarbeiter im Bauamt der Stadt, wirbt zwischen Kinderschminken und Zuckerwatte um Stimmen.
9: Auf jeden Fall müssen wir unsere Stadt lebendiger gestalten. Ne? Wir müssen wieder sehen, dass wir eine Dynamik hinbekommen, wo auch die Leute mit anpacken wollen, wo Vereine mit anpacken wollen, wo Bürger mit anpacken wollen. Und das ist das, was ich im Grunde vorleben möchte.
4: Das findet hier beim Familienfest Zustimmung.
10: Ehrlich, sympathischer Mensch.
11: Ich will gerne eine Stadt, in der respektvolles Miteinander
10: gelebt wird.
11: Ihnen liegt halt die Stadt am Herzen. Und nicht nur sein Ruhm oder Ruf oder irgendwas, sondern wirklich die

0: Stadt.
1: Allerdings, Hoffmann hat keinen Amtsbonus. Dazu, so der Politikwissenschaftler Benjamin Höhner, komme ein genereller Aufwind von Rechtsaußenparteien.
2: Wir haben es da mit Menschen zu tun, die inzwischen gefestigte rechtsextreme Einstellungen aufweisen, also sich im Grunde aus der Demokratie, wie wir sie kennen, verabschiedet haben.
1: Am Sonntag entscheiden die Menschen in Aue-Bad Schlema. Sitzt der Kandidat der Freien Sachsen oder der CDU künftig im Chefsessel im Rathaus?
3: Wenn wir Sie fragen, was haben Sie gestern Abend gemacht, dann glauben wir Ihnen natürlich blind, wenn Sie sagen, ja, ich war in der Kneipe ein Bier trinken.
4: Ja, wir würden Ihnen auch glauben, wenn Sie sagen, ich habe mir einen Vortrag über schwarze Löcher angehört, denn beides kann auch mal zusammen passieren.
3: Ja, das ist zumindest gestern. Es gibt tatsächlich eine Bewegung, die in vielen Städten Deutschlands einmal im Jahr so eine Kombination hinkriegt. Trinken und Wissen.
4: Da kommen Wissenschaftler in die Kneipe und während die anderen sagen, irgendwie hier will ich meinen Abend gemütlich verbringen, sagen die, okay, du kannst aber dabei auch noch was über die Welt lernen, wie zum Beispiel gestern in Hamburg.
5: So, ich saus hier mal rein.
6: Eine Kneipe am Hamburger Hafen. Heute gibt's zu Bier und Schnaps Wissenschaft gratis dazu.
7: Und jetzt fängt das erstmal an, das, was wir sonst als Urknall im Kopf haben, dass es sich eben ausdehnt, abkühlt. Und der Urknall hat auch so ein paar Sachen, die man sich eigentlich nicht so vorstellen kann. Und
6: Teilchenphysikerin Gudrid Mordgard-Pick lehrt abseits der Theke seit 10 Jahren an der Uni. Heute führt sie ihr Wissen von Einstein und der Struktur des Vakuums mal anders auf.
8: Die Wissenschaft ist doch auch für alle Leute da. Und das muss man erklären können ohne Formeln, also auch außerhalb des Hörsaals. Und das ist doch schön. Und dann freut man sich, wenn man das erzählen kann. Halt ein bisschen auf anderen Level und das ist doch nett.
6: Solche Kneipenvorlesungen organisieren Hamburgs Unis und das Forschungszentrum DESI an 50 Zapforten der Hansestadt. Die Physikerin hat auch einen Praxisteil vorbereitet. Was aussieht wie Nudelsalat, ist tatsächlich ein ganzes Universum. Gravitation für Anfänger.
7: Und wenn da Masse ist, verformt er den Raum. Und je nachdem, wie stark, verformt er ihn mehr. Und das ist auch die Ursache, wann man ein schwarzes Loch hat. Dann ist die Masse so groß, das ist der Raum, dass es so gekrümmt ist, dass da kein Licht mehr rausgeht. Also das ist sozusagen unsere schwarze Lochmaschine hier.
6: Das Geheimnis der Krümmung. Sie alle sind bei viel Schnaps und wenig Vorwissen dem großen Ganzen auf der Spur und kommen Pilz für Pilz der Entstehung des Kosmos plötzlich ganz nah.
7: Dann sehen Sie, eine Gravitation ist eine Eigenschaft des Raumes.
9: Ich habe ein bisschen was angelesen, aber auch viele Fragen, also viel nicht gewusst und so ein paar, 2, 3 neue Aspekte, wo ich sage, habe ich schon mal gehört, jetzt habe ich es ein bisschen besser verstanden.
10: Das ist schon sehr komplex und die Mathematik, die dahinter steckt, versteht man als Normalsterblicher gar nicht.
11: Ich finde die ganze Veranstaltung sehr nett. Also einfach interessant und belebend.
6: Ein paar Umdrehungen, ein paar Nachfragen noch, dann geht Wissen vom Fass zur Neige. Und ganz nebenbei ist auch der Wissensdurst erfolgreich gelöscht.
4: Den Nahostkonflikt, den müsste man sich vielleicht auch mal gründlich erklären lassen. Es ist eine komplizierte Gemengelage. Zum Beispiel auch im Libanon, da sollte seit gestern eigentlich eine Waffenruhe gelten zwischen Israel und dem Libanon. Doch die Kämpfe zwischen der israelischen Armee und der Hisbollah-Miliz dort, die gehen weiter. Was auch daran liegt, dass die Hisbollah nicht von der libanesischen Regierung kontrolliert wird und sich eben auch nicht an diese Waffenruhe gebunden fühlt. Und natürlich ist es so, dass unter dieser Lage wieder mal die ganz normalen Menschen leiden.
12: Seit den frühen Morgenstunden ist sie schon wach, denn der Teig braucht Zeit. Bereits seit 3 Monaten lebt Sophia Seiter mit ihrer Familie auf diesem Parkplatz im Zentrum Beiruts. Ihr Zuhause in den südlichen Vororten der Hauptstadt zerstört. Jeden Tag versorgt sie die anderen Vertriebenen mit dem, was alle Libanesinnen und Libanesen lieben, Manouche, ein dünner Teig mit einer Gewürzmischung aus Oregano und Sesam. Sie sagt, niemand hier soll Hunger haben. Jeder ist hier willkommen und mich macht das glücklich. Noch ist keiner da, aber wenn ich dann sehe, wie viele herkommen und es hier voll wird, dann geht mir das Herz auf und je mehr Mühe stecke ich hinein. Wie viele andere ist sie misstrauisch, dass die verkündete Waffenruhe diesmal auch wirklich hält. 2 Tage hatten Vertreter Israels und des Libanon in Washington verhandelt. Als Kriegspartei saß die Hisbollah nicht mit am Tisch. Beide Seiten haben sich darauf geeinigt, unter Leitung der Vereinigten Staaten vorläufige Zonen einzurichten, in denen die libanesische Armee die alleinige Kontrolle über das Gebiet übernimmt, unter Ausschluss aller nichtstaatlichen Akteure. Doch schon kurz danach, Israels Militär greift im Süden des Landes weiter aus der Luft an und auch die Hisbollah-Miliz feuert weiter Drohnen und Raketen auf den Norden Israels. Die Miliz lehnt die Waffenruhe ab, fordert einen vollständigen Rückzug Israels aus dem Libanon.

0: Libanon. Am Mittag bahnt sich das libanesische Militär im Süden des Landes einen Weg durch die Trümmer, bezieht vereinzelt Stellungen in Ortschaften, aus denen sich Israel zurückgezogen hat. Im Camp in Beirut glaubt Sabheya Seiter im Gegensatz zu vielen anderen, dass auch der Staat sie schützen kann. Wenn sie den Willen haben, dann können sie das. Wenn sie uns alle beschützen, unabhängig unseren Glaubens, dann ja. Ein vereintes Volk kann nicht besiegt werden. Die Waffenruhe, wie schon zuvor, ist sie für den Libanon eine Herausforderung und keine Realität.
1: Mit dem Auto in den Urlaub.
2: Kai Rodega ist heute Morgen bei uns. Und guten Morgen. Carsten Wolf aus Eutingen möchte anscheinend nach Frankreich. Und hat da was von der lila Plakette gehört? Was ist das?
3: Ja, es gibt in Frankreich Umweltzonen in verschiedenen Städten. Paris zum Beispiel, Toulouse ist mir auch bekannt. Und da kann man nur reinfahren, wenn man eine Umweltplakette hat. Es gibt unter anderem die lila, aber es gibt 6 verschiedene Farben. Das hängt vom Fahrzeugtyp und der Schadstoffklasse ab.
2: Und egal, wo ich da in Paris bin, auch schon am Stadtrand,
3: nicht nur in City City? Nein, nein, nur in der Zone, die mit Schildern entsprechend ausgeschildert ist. Und da steht auch drauf, welche Umweltplakette reinfahren darf. Und ganz wichtig, die grüne Umweltplakette aus Deutschland gilt da nicht. Wer da hinfährt, muss sich online, überhaupt kein Problem, diese Plakette bestellen.
2: Ja, und muss vorher wissen, also wenn ich da ankomme, ja, muss ich ja vorher wissen, welche brauchte ich in dem Moment, also für mein Hotel, was da vielleicht irgendwo ist.
3: Ne? Ja, nee, also das Fahrzeug kriegt eine bestimmte Farbe an Umweltplakette und auf diesen Schildern steht drin, welche Farben da reinfahren dürfen. Ja, okay. So ist das. Ja.
2: Klaus Baumeister aus Heilbronn fragt, kriege ich eigentlich Punkte in Flensburg, wenn ich im Ausland zu schnell fahre?
3: Nein, das bekommt man nicht. Zwar gibt es auch im Ausland so Verkehrssünderdateien, wie bei uns die Verkehrssünderdatei, so will ich sie mal nennen, in Flensburg. Aber da wird nicht hin und her geschoben mit Punkten oder mit Eintragungen. Also jedes Land macht das selbst für sich.
2: Aber dann kann es sein, dass für mich eine Akte angelegt wird in Österreich?
3: Auf jeden Fall. Ah, okay. Und es kann dort auch ein Fahrverbot ausgesprochen werden, in Österreich zum Beispiel. Mhm. Aber dieses Fahrverbot, was mir die österreichischen oder französischen Behörden aussprechen, gilt dann nicht in Deutschland.
2: Okay. Thomas hat uns angerufen und will wissen, wir fahren mit dem Auto durch den Eurotunnel nach England. Benötigen wir eine ETA-Genehmigung? Was ist diese ETA-Genehmigung?
3: Ja, also mit dem Eurotunnel ist ja, man wird verladen auf dem Zug und fährt dann nach England. Und diese ETA ist die elektronische Einreisegenehmigung, wie ESTA für USA, eben ist ETA für Großbritannien. Mhm. Und die muss man auch haben, wenn man mit dem Auto zur Gruppe fährt, muss man, ja, sollte man spätestens drei Tage vorher beantragen, kriegt man in der Regel ja auch. Nur wenn man die nicht hat, wird man nicht mal verladen auf das Autoreisezugsystem, sondern die sagen, wenn sie das nicht haben, kommen sie nicht nach England.
2: Ja, wichtig, dass sie das alles nicht zu spät machen, auch in Frankreich. Ne? Man denkt ja immer online, das muss ja, wird ja direkt digital überstellt.
3: Ja, nee, immer das wird ein paar Tage einplanen.
2: Und Sie können aber bei uns direkt Ihre Fragen loswerden. Rufen Sie doch sofort einfach an. Die Kolleginnen und Kollegen sitzen da hinten an den Telefonen unter 0221 567 89 500. Aber wir lesen natürlich auch Ihre Mails, drucken sie aus und legen sie hier auf den Tisch. moma.service@ard.de. Peter grinst schon.
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5: Ja, die Bamberg Baskets haben Alba Berlin so ein bisschen düpiert gestern. Sie haben nämlich gewonnen und verkürzen tatsächlich auf 1-2 in der Serie Best of 5. Und das hatten sich Alba Berlin anders vorgestellt. Aber so ist es nun mal. Es gibt jetzt also ein nächstes Spiel zwischen diesen beiden Teams. Bamberg und Alba Berlin treffen sich also nochmal 2-1 am Ende. Schönen guten Morgen zum frühen Sport. Und das ist ja eine spannende Angelegenheit. Wer kommt ins Finale? Und in München, da war es nicht so spannend, weil die führten auch 2-0 vor Beginn der Partie. Und jetzt trafen sie wieder mal auf Bonn. Und das war es dann auch seit gestern. 3-0 am Ende, klarer Sieg, 77-57. Und für Svetislav Pesic ist es natürlich schön. Nach einer verkorksten Saison einigermaßen hat er jetzt noch mal den einen Titel in der Hand für diese Saison. Gucken wir hin, wie es gelaufen ist für München.
6: Die FC Bayern Basketballer stehen zum dritten Mal in Folge im Finale um die deutsche Meisterschaft. Der Titelverteidiger lässt Bonn auch in Spiel 3 keine Chance, gewinnt mit 77-57. Die Bonner, quasi mit dem Rücken zur Wand, wollten den Heimvorteil nutzen.

0: Das ist Birds mit dem Ausgleich 13:13 nach knapp 7 Minuten. Danach aber setzen sich die Bayern kontinuierlich ab und vergrößern den Vorsprung. In Viertel 2 treffen die Bonner dann nach sage und schreibe 6,5 Minuten. Das erste Mal aus dem Feld. Cooks 20:30 aus Sicht der Baskets. Stankovic, der Bonner Coach, sieht sein Team zur Pause beim 25:37 deutlich zurück. Die Bayern haben am gestrigen Abend den alles überragenden Akteur in ihren Reihen, Xavier Rattan-Mays, ein Dreier des Kanadiers, der so eine schwierige Saison hatte seit dem zweiten Playoff-Halbfinalspiel, aber extrem gut performt und den erkrankten Andy Obst exzellent ersetzt. Am Ende steuert er 27 Punkte bei. Das Fehlen von Grayson Murphy auf Bonner Seite ist nicht zu kompensieren. Vor dem letzten Viertel liegt sein Team 46:61 hinten. Die Überlegenheit und der absolute Wille, dieses Halbfinalduell in drei Spielen für sich zu entscheiden, nicht besser dokumentierbar als bei diesem Bayern-Korb. Rattan-Mays auf Mike 63:50. Die Spannung raus im letzten Viertel. Endstand aus Sicht der Bayern 77:57. Für die Bonner ist die Saison beendet. Die Bayern wollen jetzt den dritten Titel in Folge klar machen.
1: Und wer ist Carles Martinez Novell? Das ist der neue Trainer von Bayer Leverkusen. Wurde gestern bekannt gegeben, dass er es jetzt machen wird. Der Trainer kommt vom französischen Erstligisten FC Toulouse, hat sein Handwerk aber in Barcelona gelernt, soll einen 2-Jahres-Vertrag bekommen und hat in der vergangenen Saison auf Rang 9 gelegen mit Toulouse und als Co-Trainer auch schon mal den Clubpokal gewonnen. So, das ist eine Meldung von der Fußball-Bundesliga. Jetzt rein und damit zur WM. Und da gab es gestern zwei interessante Spiele. Gibt ja so Vorbereitungsspiele. Wir haben ja auch eins gegen die USA noch und wollen das natürlich ganz gut gewinnen. Aber Spanien spielt zum Beispiel gestern nur 1-1 gegen den Irak. Und Frankreich unterliegt sogar unserem Gruppengegner Elfenbeinküste 1-2. Also wachsam sein, das bedeutet, dass man auch in Vorbereitungsspielen genau hinguckt, dass da gefährliche Gegner lauern. So ganz einfach wird es bei dieser WM nicht werden. Training war natürlich auch angesagt, aber auch ein Besuch bei einem Goethe-Institut. Und da stellten zwei Nationalspieler sich den Fragen der Kinder auf Englisch.
2: Diesen Wunsch kommen David Raum und Leon Goretzka gerne nach, Kindern im Goethe-Institut Autogramme zu schreiben und ein wenig über sich zu erzählen. Ich bin sehr stolz, für die Nationalmannschaft spielen zu dürfen. Das ist doch das Ziel eines jeden Fußballers. Und jetzt sind wir hier bei einer Weltmeisterschaft. Das ist eine Riesensache, auch für uns beide. Sowas ist natürlich eine willkommene Abwechslung in ihrem Tagesablauf, staunende und neugierige Kinder für ein paar Momente glücklich zu machen. Ich hatte das Privileg, 8 Jahre für den FC Bayern spielen zu dürfen. Mit einigen Teamkollegen bin ich richtig befreundet. Serge Gnabry oder Joshua Kimmich zum Beispiel. Die kenne ich ja schon sehr lange, fast mein gesamtes Leben. Von der Schule geht's dann direkt zum Training. Wieder ohne Manuel Neuer übrigens. Deutschlands Nummer 1 ist weiter im Belastungsaufbau. Ein Mannschaftstraining fehlt ihm bislang, nicht gerade optimal.
3: Natürlich brauchen wir ihn, aber wir haben auch andere starke Torhüter. Deswegen jetzt auch, als Olli im Tor stand, hat das auch überragend gemacht. Aber ja, natürlich brauchen wir Mann.
2: Das Ziel bleibt weiter, aus diesem exklusiven Zirkel ausgesuchter Spieler eine funktionierende Mannschaft zu formen. Jeder Tag hier sollte ein wenig mehr Klarheit bringen.
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6: Julia Nihari-Kasern in Hamburg steht parat. Guten Morgen.
7: Guten Morgen. Der ukrainische Präsident Selenskyj hat Russlands Präsident Putin direkte Friedensgespräche angeboten. In einem offenen Brief erklärte er, beide sollten die Schlüsselfragen für ein Ende des Krieges persönlich besprechen. Selenskyj schlägt eine Waffenruhe entlang der jetzigen Frontlinie vor, ebenso wie einen vollständigen Gefangenenaustausch. Als möglichen Ort für ein Treffen nennt er die Schweiz, die Türkei oder ein arabisches Land. Kanzler Merz reist heute zu einem EU-Gipfel mit 6 Balkanstaaten nach Montenegro. Im Mittelpunkt der Gespräche stehen die Beitrittsperspektiven von Albanien, Bosnien-Herzegowina, Kosovo, Nordmazedonien, Serbien und Montenegro. An der Adriaküste treffen sich die Staats- und Regierungschefs dieser 6 Länder mit denen der EU-Staaten. Frankreichs Präsident Macron ist bereits angereist. Er und Merz hatten sich für mehr Tempo im Beitrittsprozess ausgesprochen. Die USA haben

0: Weitere Sanktionen gegen Kuba verhängt. Sie erlauben es, Vermögenswerte einzufrieren. Die Strafmaßnahmen richten sich gegen Präsident Díaz-Canel, mehrere Mitglieder seiner Familie und Behörden. Von amerikanischer Seite dürfen keine Geschäftsbeziehungen mehr mit den Sanktionierten bestehen. Präsident Trump strebt einen Machtwechsel in Kuba an. Er hatte wiederholt eine Art Übernahme des wirtschaftlich schwer angeschlagenen Karibikstaates ins Spiel gebracht. Die USA planen offenbar die vereinbarte Lieferung von Tomahawk-Marschflugkörpern an Deutschland endgültig abzusagen. Dies meldet das Nachrichtenportal Politico unter Berufung auf Insider. Ein Grund dafür sei die Sorge Washingtons, dass Russland die Stationierung der Waffen als Eskalation betrachten könnte. Zudem sorge sich die US-Regierung um ihre eigenen schrumpfenden Bestände. In den ersten Wochen des Irankrieges seien unter anderem tausende Tomahawks verschossen worden. Die Pläne von Bundesgesundheitsministerin Wagen für eine Pflegereform sorgen weiter für Kritik. Mecklenburg-Vorpommerns Ministerpräsidentin Schwesig sagte dem Portal Politico, sie halte den Vorstoß für einen schweren Fehler und spricht von einem Belastungspaket für Pflegebedürftige, ihre Familien und Pflegekräfte. Auch der Präsident des Deutschen Städtetages Jung kritisierte das Vorhaben in den Zeitungen der Funke Mediengruppe. Die Reformpläne bürdeten den Kommunen weitere Milliardenlasten auf. Außenminister Wadephul setzt heute seinen Besuch in Mexiko fort. Der CDU-Politiker soll gemeinsam mit seinem mexikanischen Amtskollegen Velasco eine Sitzung der sogenannten Binationalen Kommission leiten. Geplant ist auch ein Treffen mit Vertretern deutscher Unternehmen vor Ort. Deren Investitionsschwerpunkte sind unter anderem die Automobilindustrie sowie die Pharmazie, Chemie, Elektronik und Logistik. Und die Tagesschau meldet sich wieder um 7 Uhr und damit zurück nach Köln zu Anna Planken, Till Nassif und Peter Grossmann.
1: Guten Morgen.
2: Guten Morgen. Herzlich willkommen zum ARD-Morgenmagazin. Diese Themen haben wir für Sie dabei.
1: Autofahren. Ich schwöre Ihnen, Sie werden zur Arbeit fahren, wenn Sie das hier gesehen haben. Die Hamburger Polizei setzt jetzt, wir gucken es einfach mal an.
3: Wir brauchen sofort Unterstützung bei der Drohne.
4: Eine Person ist wohl auf der Flucht. Die Polizei nimmt sofort die Verfolgung auf.
5: Weiter geradeaus, linke Seite.
4: Damit habe ich jetzt gar nicht gerechnet.
1: Drohnen an Ampeln ein und kann damit auch die jagen, die versuchen, der Verkehrskontrolle zu entfliehen. Wahnsinnsgeschichte unseres Momma-Reporters.
2: Fehlt gerade noch, dass da so ein Netz noch irgendwie runterfällt von oben.
6: Wegfahrsperre. Genau.
2: Das kommt alles noch. Wer weiß, was da noch kommt. Dann haben wir Musik in der Sendung. Niklas aus der Schweiz heute bei uns. Sie haben ihn vielleicht schon mal gesehen, wie er Schlagzeug gespielt hat auf einem Heißluftballon. Das wird er heute nicht machen, aber er hat neue Musik dabei und wir freuen uns sehr auf ihn.
7: Und die Fußball-WM beginnt am Donnerstag nächste Woche und ist ja Kanada, Mexiko und in den USA. Und eigentlich dominiert in den USA, wenn man nach Trump geht, durchaus ein anderer Sport, nämlich Käfigsport. Und um diese Geschichten dreht sich eine Dokumentation der ARD, die beleuchtet, welcher Sport im Trump-Amerika eigentlich weit vorne steht.
1: Hamsterrad. Käfigsport.
7: Ja.
2: Geht mir so auf die Kampfsport.
1: Ach so, es muss so richtig.
7: Müssen harte Kerle sein.
2: Ja. Naja, so, wir haben ein Wetter, das ist für jeden was wahrscheinlich.
6: Heute deutlich entspannter als gestern. Ja.
1: Man sieht das an deinem Gesicht direkt, ne?
6: Ja, heute ist wirklich deutlich einfacher.
2: Donald macht gerade sein schönes Wettergesicht.
7: Gerade zu fröhlich.
1: Ja, ausgelassen. Die Aussicht.
6: Ja, Redefin in Mecklenburg-Vorpommern hat es gestern schwer erwischt. Dort sind zwischen 17 und 18 Uhr 44 Liter Regenwasser auf den Quadratmeter zusammengekommen. Und dann ist es so, dass dann das Wasser natürlich rauskommt aus den Gullis. Das war so der schwerste Treffer gestern. Aber diese Unwetterfront liegt heute über Polen, zieht weiter ab. Dahinter jetzt bei uns Zwischenhocheinfluss. Das heißt, es gibt heute zwar auch noch ein paar Schauer, aber lange nicht so stark wie gestern. Und dann kommt das nächste Tief namens Queller von Südwesten und wird uns dann am Sonntag auf jeden Fall im Norden auch noch mal Wind bringen. Wir schauen mal auf dem Vorschaufilm nach. Der Dauerregen heute zieht ab. Dann sieht man die Pünktchen. Nachts zerfallen dann die Schauer. Und es wird sogar Nebel geben, morgen früh verbreitet. Und dann sehen wir schon jetzt den Sonntag. Hier liegt das neue Tief, das vor allem dem Norden dann noch mal Schauer und Gewitter bringen wird. Noch mal der heutige Tag. Freitag, das Ganze zieht ab. Dahinter dann Schauer über dem Norden vor allem. Hier sieht man die Wolken, die morgen von Südwesten hereinkommen, für ein paar Schauertaugen dann weiter nach Norden ziehen. Und hier ist dann das Tief aktiv. In der Nacht zum Sonntag wird es dann vor allem am windigsten. Schauen wir auf den heutigen Vormittag. Es gibt noch Reste dieser Front von gestern, dementsprechend noch Regen, aber keine Gewitter mehr. Vor allem von Niederbayern bis in die Oberlausitz. Das Ganze zieht ab, dahinter lockert es auf. Nur noch vereinzelte Schauer, aber die Schauer werden dann gegen Mittag auch schon wieder etwas häufiger. Vor allem im Nordwesten und am Nachmittag gibt es dann so einen Aprilwettrigen, aber nicht komplett unfreundlichen Mix. Denn zwischen diesen einzelnen Schauern gibt es doch lange sonnige Abschnitte. Also ich denke mal, so am Nachmittag wird jeder nur ein bis zwei kurze Schauer abbekommen. Der Gesamteindruck ist eher schön, aber es gibt halt diese kleinen Schauer und Gewitter noch. Nur im Südwesten kommen wir wahrscheinlich komplett trocken durch. Die Temperaturen heute für viele relativ angenehme 20 bis 22 Grad, höhere Lagen und Küsten mit Seewind ein wenig kühler. Der Wind heute auch nicht mehr so stark wie gestern, meist nur noch schwach bis mäßig, lediglich über der Nord- und Ostsee mit Stärke 5. Der Trend für die nächsten Tage. Morgen am Samstag nach Nebelauflösung erst einmal sonnig, später von Südwesten her mehr Wolken mit ein paar Schauern, eventuell an der Nordsee Gewitter. Sonntag im Norden dann das windige Schauerwetter. Am Montag für alle trocken und sommerlich warm, bevor es am Dienstag wieder ungemütlicher und nasser wird.
2: Ein paar kleine Schauer, sagt Donald, das wird auszuhalten sein, denn es ist ja Festivalzeit in Deutschland. Im Juni geht es immer so richtig los und der erste Höhepunkt der Saison ist an diesem Wochenende das große Doppelfestival Rock am Ring und Rock im Park. Das eine am Nürburgring in der Eifel, das andere in Nürnberg. Und dieses Festival teilt sich ja immer die Bands, die Künstler, die da auftreten. Und in der Eifel am Nürburgring ist seit vorgestern schon Anreise und das heißt, die ersten Fans, die haben natürlich mit dem Feiern schon angefangen.
8: Wenn es bei Rock am Ring Sekt gibt, dann muss schon was Besonderes sein. Pierre hat Sophie einen Heiratsantrag gemacht.
9: Wir haben uns kennengelernt, hier soll's sein.
10: Und ja gesagt?
11: Natürlich, auf jeden Fall.
8: Ein paar Meter weiter wird natürlich Bier getrunken. Und zwar so lange, wie die Wasserflasche liegt. Wohltemperiertes Bier, wohlgemerkt.
12: Wir haben eine sehr gute Bierkühlung und bei den Temperaturen ist das Bier einfach zu kalt, um es schnell trinken zu können. Und für diverse Spiele ist eine Zimmertemperatur ganz angenehm.
8: Angenehm ist es auch im Dorf der Talente, dem privaten Bereich für die Bands.
13: Das ist nie Routine, weil wir ja auch immer Dinge verändern, Dinge anders machen. Das Wetter ist immer eine Herausforderung, aber muss man sagen, jetzt gerade ist es nicht so gut. Die nächsten Tage soll es besser werden, das erleichtert uns alle sehr.
8: Aber die Nacht zum Freitag wird noch einmal stürmisch. Sicherheitshalber bauen einige ihre Pavillons ab. Doch die Rock am Ring-Fans sind hart im Nehmen. Egal was kommt, die Party geht weiter.
2: Ja, die Party soll heute Nachmittag richtig losgehen. Unser Reporter Johannes Baumert ist auch schon am Nürburgring bei Rock am Ring. Ja, was muss denn eigentlich vom Festival her noch vorbereitet werden? Steht da schon alles oder sind da auch noch ein paar Vorkehrungen zu treffen, bevor es richtig losgeht heute Nachmittag?
14: Na, da muss noch ein bisschen was gemacht werden. Ich bin jetzt hier gerade auf dem Campingplatz direkt bei Rock am Ring. Und wir haben es eben schon in dem Beitrag gesehen. Vor allem das Wetter ist immer das, was so ein bisschen verrückt spielt hier am Nürburgring. Es ist gerade ziemlich matschig hier. Das sieht man vielleicht im Hintergrund. Überall ist Matsch. Das war vor allem für diejenigen, die hier ihre Zelte aufgebaut haben, gar nicht so leicht. Gerade gestern hat es hier ordentlich geschüttet. Es soll jetzt aber die Tage etwas besser werden. Und wir gucken jetzt hier gerade mal, gehen jetzt mal hier ein bisschen durch die Zelte durch. Denn hier ist eine Gruppe, die sich bestens vorbereitet hat. Ihr seid schon wach oder noch wach?
15: Noch wach, würde ich sagen.
14: Erzählt mal ein bisschen, das, was ihr hier bei Rock am Ring gemacht habt. Ihr habt ein Zelt aufgebaut, ihr habt aber auch eine ganze Dusche sogar dabei. Das heißt, eigentlich habt ihr alles, was man braucht.
15: Eigentlich haben wir alles, was man braucht. Musikanlage, Dusche, alles dabei. Ich meine, wir haben einen SHKler, also der kann das mal zusammenschrauben, wa?
14: Das heißt, ihr seid gar nicht hier auf den Campingplatz angewiesen. Das Wetter bei Rock am Ring ist immer ein bisschen schwierig. Wie geht ihr damit um, dass es jetzt auch so matschig ist?
15: Naja, einfach bei Regen ins Zelt verziehen und ansonsten Hose in die Schuhe und dann geht das schon.
14: Okay, und heute Nachmittag geht es ja so richtig los bei Rock am Ring. Wir haben eben schon auch hier auf dem Campingplatz eine beheizte Dusche gesehen. Ich glaube, das könnt ihr noch nicht, oder?
15: Ja, doch schon.
14: Ihr habt auch eine Heizung?
15: Ja, doch. Kann man ein paar Holzscheite reinschieben und dann ist sie auch beheizt. Ja, sogar ein Thermostat hier. Also.
14: Und wann feuert ihr an?
15: Morgens normalerweise, nach dem Aufstehen, wird dann einmal angefeuert und dann reicht es für ein paar Leute, die dann duschen wollen, ja.
14: Alles klar, das heißt, gleich geht's dann wahrscheinlich los mit dem Anfeuern der Dusche und auch auf den Bühnen oder vor der Bühne laufen schon die Arbeiten, noch wird dort auch gewerkelt, damit es heute Nachmittag richtig losgehen kann. 90.000 Menschen ungefähr sind hier bei Rock am Ring zusammengekommen. Die meisten auf den Campingplätzen und ab heute Nachmittag geht es dann richtig los und dann wird das ganze Wochenende hier gefeiert und das Wetter soll ein bisschen besser werden, als es jetzt ist, wobei gerade zieht sich der Himmel wieder ein bisschen auf, also bestes Wetter für Rock am Ring.
2: Ja, Donald hat es ja gesagt, nur einzelne Schauer und am Samstag wird es sogar weitgehend trocken sein, das heißt bestes Festivalwetter. Vielen Dank, Johannes Baumert.
1: Ich verspreche Ihnen, Sie werden nach unserem nächsten Film komplett anders Auto fahren, denn jeder von uns kennt das eigentlich. Man ist unterwegs und dann wird die Ampel vielleicht gerade, ne, schaltet auf Gelb, man überlegt voll in die Eisen. Oder soll man versuchen, gerade noch bei Dunkelgelb durchzukommen? Und dann hat man es vielleicht gerade nicht geschafft und guckt in den Rückspiegel und denkt, oh, hoffentlich hat es keiner gesehen. Ja, rot ist aber rot und extrem gefährlich. Deshalb hilft die Polizei in Hamburg sich jetzt weiter mit einer Verkehrsüberwachung. Die funktioniert nicht, dass man in den Rückspiegel guckt, sondern da müssen sie schon oben auf den Himmel gucken. Mit Drohnen werden Rotsünder sogar per Video überführt. Unser MoMA-Reporter Peter Jagler, der hat wirklich einen krassen Arbeitstag gehabt.
10: Ja, genau, voll.
16: Erwischt.
17: Ja, abbiegen, hallo. Hier.
16: Was heute alles passiert, hätte ich nicht für möglich gehalten.
18: Da ist Rot und er denkt nicht mal daran anzuhalten.
16: Rotsündern auf der Spur.
19: Am Ende wird er die Strafe bezahlen müssen.
16: Unterwegs mit der Drohnenpolizei. Eine handelsübliche Drohne, um Autofahrer dabei zu erwischen, wie sie über Rot brettern. Um diese Hamburger Kreuzung geht es heute. Die Drohnenkamera hat sie jetzt im Blick.
20: Ja, wichtig für den Verlauf der Kontrolle ist, dass wir die Haltelinie sehen, um auch quasi einen qualifizierten Rotlichtverstoß nachweisen zu können.
16: 18.30 Uhr, Feierabendverkehr, los geht's. Oder auch nicht, denn alle bleiben artig bei Rot stehen.
19: War keiner, ne? Nee.
16: Dabei ist die Kreuzung laut Polizei bekannt dafür, dass über Rot gefahren wird. Gerade aber nicht. Liegt das vielleicht doch an der Drohne in der Luft?
19: Die Drohne, also ich weiß nicht genau, ob wir die sehen können, die Drohne. Die wirst du im Straßenverkehr, wirst du die nie sehen. Natürlich.
16: Und hören schon gar nicht. Und dann?
19: Orange.
16: Passiert es doch.
19: So, bitte.
20: Von der Drohne ein Rotlichtverstoß. Schwarzer Tesla, rechter Fahrstreifen.
16: Leon Driesch funkt das jetzt zu seinen Kollegen, die an der nächsten Kreuzung stehen und den Tesla gleich rausziehen werden.
20: Wir bleiben mit der Drohne an dem Fahrzeug dran. Wir verfolgen es quasi. Bis es dann durch die Kollegen angehalten worden ist, damit auch auf dem Videobeweis eine durchgehende Beweiskette zu sehen ist, dass man sieht, das Fahrzeug, das über Rot gefahren ist, ist auch das Fahrzeug, was angehalten worden ist.
19: Aber sonst könnte ich als Autofahrer ja auch immer sagen, war ich nicht.
20: Jetzt den? Ja, ihr habt den richtigen. Wir beenden die Aufnahme.
16: Und dann geht es Schlag auf Schlag.
19: Oh, wow.
20: Von der Drohne ein Rotlichtverstoß. Grauer BMW, mittlerer Fahrstreifen, letzter in der Reihe.
19: Die Kreuzung, wo die Kollegen stehen, die jetzt rausholen, ist in die Richtung. Eine weiter, irgendwas 200 Meter oder so.
20: Genau, die nächste Kreuzung.
16: Die Kontrollstelle will ich mir jetzt anschauen.
17: Wir halten sie an, weil sie eben bei Rot gefahren sind. Das Ganze wurde mittels einer Drohne aufgezeichnet. Das heißt, wir haben davon auch ein Video aufgenommen.
16: Und während immer mehr Rotlichtsünder an der Kontrollstelle von der Polizei rausgewunken werden, passiert plötzlich noch was ganz anderes.
3: Wir brauchen sofort Unterstützung bei der Drohne.
16: Eine Person ist wohl auf der Flucht. Die Polizei nimmt sofort die Verfolgung auf.
5: Weiter geradeaus, linke Seite.
16: Damit habe ich jetzt gar nicht gerechnet. Den Flüchtigen fassen sie am Ende. Aber jetzt steht ein Polizeiauto auch noch direkt an der Kreuzung. Die Drohnenkontrolle geht zwar weiter, aber ich glaube, jetzt fährt hier wohl kaum einer mehr über Rot. Oder etwa doch?
19: So,
18: Beide, der Transporter.
20: Von der Drohne zwei Rotlichtverstöße.
16: Mittlerer gleich zwei auf einmal.
18: Obwohl die Polizei an dieser Ecke steht, das war glasklar rot und auch nicht knapp, sondern deutlich über rot.
16: Gefilmt von der Drohne. Bis zu 30 Minuten kann sie mit einer Akkuladung in der Luft bleiben. Heute genug Zeit für mittlerweile viel zu viele Verkehrssünder.
18: Neon, rechte Spur, der Weiße.
20: Von der Drohne ein Rotlichtverstoß. Weißer Sprinter, rechter Fahrstreifen.
0: Ja, die sind jetzt immer noch voll.
20: Wo sind die denn? Also ist noch voll.
18: Die Kontrollstelle ist voll. Die konnten den nicht anhalten. Und dann mussten wir den leider fahren lassen.
20: Habt ihr Kapazitäten?
0: Negativ.
20: Der Dritte da durchgerutscht ist. Weil ich gehen hier richtige Dinger durch die Lappen.
16: Einige Autofahrer haben heute also einfach Glück. Kurze Zeit später.
17: Ein Team ist wieder einsatzbereit.
16: Das trifft sich.
20: Ein rote Sattelzugmaschine mit Tankauflieger, rechter Fahrstreifen.
17: Den müssen wir ein bisschen weiter nach vorne ziehen.
16: Zurück an der Kontrollstelle.
17: Ja, der passt da, glaube ich, gar nicht hin.
14: Haben Sie mitbekommen, dass Sie über Rot gefahren sind?
21: Ja, aber ich fahre nämlich gelb und ja. Wenn nicht bremsen, das ist.
14: Ah, das ist Sie konnten nicht mehr bremsen.
21: Ja, das ist
14: okay.
21: Flüssig, das ist
14: okay.
21: Gefahren, die Bremsen.
14: Wenn Sie zu krass gebremst sind. Okay, verstehe.
16: Irgendwie für mich auch ein bisschen nachvollziehbar, aber ich bin ja nicht die Polizei.
21: Ja. Keine Toleranz, ja, ich weiß.
17: Nee, gibt's leider nicht. Bei Rotlicht nicht. Nee. Ist halt auch gefährlich, auch wegen Unfall.
21: Ja,
17: ne? Also
21: ja.
17: Ich kann ja auch schnell mal zum Unfall kommen.
16: Der Lkw-Fahrer, einsichtig, das Bußgeld muss er trotzdem zahlen. Am Ende haben sie hier in 2 Stunden 16 Rotsünder geahndet. Und ich denke mir, vielleicht fahren ja in Zukunft weniger Autofahrer über Rot. Denn man weiß ja nie, an welcher Kreuzung die Polizeidrohne wieder im Einsatz ist.
1: Ja, und es ist nicht nur gefährlich, es gibt keine Toleranz. Rot ist rot und wird auch teuer. Von 90 Euro an geht der Bußgeldkatalog bis hin zu, jetzt muss ich mal genau nachgucken, 360 Euro. Je nachdem übrigens, wie lange schon rot angezeigt war.
2: Dass man vom Schlagzeug aus eine Weltkarriere als Sänger starten kann, das hat schon Phil Collins bewiesen. Auf diesen Spuren wandelt auch er, Niklas.
1: Ja, und der Schweizer ist aber noch mal akrobatischer unterwegs, muss man mal sagen.
2: Also, gleich noch sehen.
1: Ja, da kann man weder Udo Lindenberg noch Phil Collins können da mithalten, was der sich alles einfallen lässt. Er ist in Deutschland sehr beliebt. Sein erstes ausverkauftes Konzert war bei uns in Deutschland tatsächlich.
2: Ja, heute ist auch ausverkauft hier. Die Halle ist voll hier im ARD Morgenmagazin, wenn er in einer Stunde live bei uns auftritt und gleich sitzt er hier auf dem Sofa.
22: Auf einem Heißluftballon festgeschnallt spielt Niklas einen seiner Songs in 120 Metern Höhe. Mit dieser Aktion, nein, es ist keine KI-Animation, wurde der Musiker international bekannt. Schon seit seiner Kindheit spielt er Schlagzeug und singt gleichzeitig. Als er begonnen hat, Lieder zu schreiben, lernte er zusätzlich Klavier und Gitarre. Niklas liebt die Musik der 80er Jahre. Den Liedern auf seinem neuen Album hört man das auf jeden Fall an.
1: Bei uns, Niklas.
23: Guten Morgen,
1: Niki, schön, dass du bei uns bist. Wir freuen uns total. Und zwar ohne Stunts heute. Kannst du überhaupt normal Schlagzeug spielen und singen, frage ich mich.
23: Ja, ich hoffe, es ist nicht zu langweilig. Aber freue mich sehr, hier zu sein. Ist wirklich speziell. Ist nicht die Musikerzeit, muss ich ehrlich sagen, aber ich bin doch wach und happy.
2: Ja, das sind die Herausforderungen bei uns eben. Die Uhrzeit und wir haben so eine kleine Bühne, dass man sich auch da irgendwie draufhalten muss.
23: Freue ich mich drauf.
2: Ich habe es gerade vorhin in der Anmoderation schon gesagt. Es gibt ja so dieses große Vorbild Phil Collins eigentlich, der als Schlagzeuger angefangen hat und dann als Sänger weltweit berühmt wird er. Ist es auch für dich ein Vorbild?
23: Absolut. Ich habe mit 6 Jahren begonnen, Schlagzeug zu spielen. Da war natürlich mein Hero, auch Genesis. Und ich würde mich tatsächlich sehr freuen, wenn ich den mal noch treffen dürfte, könnte.
1: Okay, hat er jetzt vielleicht gehört? Das muss doch irgendwie gehen. Aber interessant, also ne, auch wenn wir haben ja gerade den großen 80. Geburtstag von Udo Lindenberg auch hier in Deutschland gefeiert. Ne? So, also diese großen Vorbilder, die haben dann irgendwann gesagt, ja, Schlagzeug mache ich mal in so einem Stück. Aber gleichzeitig Schlagzeug zu spielen und zu singen. Warum gibst du dir das? Das ist ja auch technisch eine unheimliche Herausforderung.
23: Hey, ich mag es tatsächlich einfach so sehr. Ich hab mich da nicht hingesetzt und dachte, komm, mach was Kompliziertes oder so. Ne? Ich liebe es zu singen und Schlagzeug zu spielen. Und darum bin ich jetzt hier und mach das, genau.
2: Und mit der Musik und mit dem Schlagzeug bist du auch natürlich auf der Bühne unterwegs. Ist es da nicht manchmal hinderlich? Als Sänger möchte man irgendwie an die Rampe, möchte an die Fans ran. Und dann hat man dieses Schlagzeug da vor sich.
23: Ja, die Gedanken.

0: Habe ich mir tatsächlich auch gemacht, aber es ist wirklich so, irgendwie an den Konzerten, also es klappt, auch bei den Festivals, es ist natürlich schon ein bisschen so eine Burg, aber irgendwie, wenn ich da aufstehe, die Leute animiere und mich dann wieder hinsetze, ich bin da wie so ein Dirigent natürlich und habe da die Kontrolle und es macht einfach enorm Spaß.
1: Dann gucken wir mal auf den Moment, wo du Kontrolle abgeben musstest. Wir haben ein Video. Hey. Wahnsinn. Also du bist im Heißluftballon. Vielleicht können wir das mal kommentieren.
2: Nee, nicht im, auf.
1: Auf, genau. Also mit dem Heißluftballon, man sagt ja gefahren. Vielleicht zeigen wir es mal. Und du wirst da festgeschnallt.
0: Das ist korrekt.
1: Was ist der schlimmste Moment?
0: Der schlimmste Moment ist eigentlich, man kann noch so viele Sicherheitskonzepte haben. Das hat einfach noch nie jemand gemacht. Also ein Restrisiko bleibt. Man hatte einfach einen Ring. Es war schon sehr safe, aber also es war ein super schönes Abenteuer, mal die Schweiz aus dieser Höhe zu sehen. Unbeschreiblich.
2: Und sag mir mal eine Geschichte. Wir haben es gerade gesehen. Also der Ballon wird quasi mit Luft gefüllt irgendwie am Boden. Das Schlagzeug ist befestigt. Wie kommst du da drauf? Du kannst ja nicht mit aufgeblasen werden.
1: Doch, es hat er gelegen.
0: Ich wurde mit aufgeblasen. Das ist tatsächlich so. Das war auch der Knackpunkt, haben die meisten Leute mich gefragt, wie hast du das gemacht? Ja, es war tatsächlich so, der wird zum Teil mit Luft gefüllt, also noch nicht ganz voll. Und dann, wenn er so kurz vor Kippen ist, dann wurde ich befestigt und dann mit hochgezogen.
2: Wow.
0: Genau,
1: und
0: das konnte man nicht trainieren. Das war nicht so.
1: Und du liegst da und musst dann den Moment finden, okay, jetzt wage ich mich und stehe auf.
0: Genau, also es war eigentlich so schön weiches Kissen, schön warm, kuschelig. Dann wirst du hochgezogen und dann weißt du, oh, jetzt bin ich angekommen. Das ist okay. Wie bei euch hier.
1: Okay, super, aber und das Landen?
0: Das Landen ist dasselbe. Dasselbe. Die Luft wird langsam rausgelassen und ich habe mich dann so abgeseilt. Ich wurde da voll mit Sicherheitsgurten etc. Und dann war ich wieder auf dem Boden und jetzt bin ich hier.
2: Super. Und das ist also eine mega Geschichte, mega Herausforderung. Jetzt steht aber eine andere Herausforderung auch an. Du gehst auf Tour mit auch 80er-Jahre-Helden, Alphaville, die Band von Forever Young. Ja. Wie ist das für dich in Musik aus einer Zeit, als du noch nicht geboren warst, aber die du irgendwie für dich entdeckt hast?
0: Also ich muss natürlich korrigieren, ich gehe nicht auf Tour, ich darf ein Konzert für sie eröffnen. Ah. Aber es ist tatsächlich so, melden sich immer mehr Leute auch aus den 80ern. Und ja, tatsächlich, ich habe die ja nicht erlebt. Und ich glaube, das ist der Grund. Das ist der Grund, warum ich da so Fan von bin, wie die ganze visuelle Welt, die klangliche Welt, wer mal an einem Synthesizer gerochen hat, an einem wirklich analogen Gerät. Das fasziniert mich einfach total, die ganze Welt da.
2: Das ist der berühmte MX-7, oder wie hieß der damals?
0: DX-7. Fast.
1: Niklas, wir sind total gespannt, wie 80er-Musik von dir, nämlich ganz modern, im Jahr 2026 klingt. Hören wir nachher auf der kleinsten Bühne der Welt. Und jetzt zu einem, der auch die Zeit der 80er musikalisch natürlich voll mitgenommen hat, ja. Peter Grossmann.
2: Vielleicht sogar schon die 70er.
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4: Schön, dass Till nicht 50er gesagt hat. Ich bin übrigens auch aufgepumpt und festgeklebt hier. Also es kann nichts passieren. Der Sport kann losgehen. Und eine Meldung habe ich gleich mal vorweg. Nathaniel Brown steht offenbar kurz vor einem Wechsel zum FC Bayern München. Das für eine Ablöse von 65 Millionen Euro. Das schreiben Medien. Aber er hat es gestern nicht bestätigt, will erstmal die WM spielen und dann weiter gucken und dazu erstmal nichts sagen. Wir gucken aber trotzdem erstmal hin, was es sonst noch gegeben hat gestern für Sport bei uns im Kurzsport.
5: Handball-Bundesliga, Donnerstagsspiele. Den Füchsen Berlin ist nach ihrem 39:28 Auswärtserfolg bei der MT Melsungen die Vizemeisterschaft sowie der damit verbundene Champions League Startplatz nur noch rein theoretisch zu nehmen. Flensburg-Handewitt festigt mit dem Sieg gegen Eisenach Rang 3. Und weil auch der HSV sein Heimspiel gegen die HSG Wetzlar gewinnt, kommt es nach dem 33:32 der Hamburger am letzten Spieltag zum Abstiegsfernduell der beiden punktgleichen Teams aus Minden und Wetzlar. Basketball-Bundesliga Halbfinal-Playoffs. Bamberg bezwingt Alba Berlin in Spiel 3 mit 81:73 und verkürzt in der Best-of-Five-Serie auf 1:2. Während Titelverteidiger Bayern München mit 77:57 in Bonn souverän die Oberhand behält und damit bereits im Finale steht. Bayer Leverkusens neuer Cheftrainer heißt Carles Martinez Novell. Der 42-jährige Spanier kommt vom französischen Fußball-Erstligisten FC Toulouse in die Bundesliga und erhält in Leverkusen einen Zweijahresvertrag. Sensationsfinalistin in Roland-Garros. Die Polin Maja Chwalinska hat ihr Halbfinale bei den French Open gegen die Russin Diana Schneider in 2 Sätzen mit 7:6 und 6:4 gewonnen und steht damit als erste Qualifikantin überhaupt im Endspiel des Grand-Slam-Turniers von Paris.

0: Gegnerin dort ist morgen die Russin Mira Andreeva.
1: 6 Tage sind es noch, dann beginnt die Fußball-WM und das in Mexiko, Kanada und in den USA. Und wenn die zu Ende ist, feiert Trump seinen 80. Geburtstag. Und direkt vorm Weißen Haus wird es dann einen Ultimate Fighting Championship geben, also Käfig-Kampfsport. Für die ARD-Dokumentation Spielfeld der Macht, der WM in Trumps Amerika, waren Ingo Zamperoni und auch Philipp Avanou unterwegs im Land und kümmern sich um Sport, Politik und die MAGA-Bewegung. Das ist nämlich alles eng miteinander verwoben.
2: Eine Woche vor der WM blickt die Welt auf die Sportbühnen der Vereinigten Staaten. Doch Philipp Avanou und ich merken schnell, in Donald Trumps Amerika geht es oft um mehr als Tore, Titel oder Entertainment. Sport wird hier längst auch zur politischen Inszenierung. In der Nähe von New York treffe ich Emily Austin. Sie ist Influencerin, Sportmoderatorin und bekennende Trump-Unterstützerin. Millionen folgen ihr auf sozialen Medien. Für sie gehören Sport, Patriotismus und Politik ganz selbstverständlich zusammen.
3: Er war in jedem Podcast, ob Sport, Kultur, Lifestyle, Food.
4: Whatever it was, Trump was seen.
2: Für Austin ist das kein Zufall. Trump nutzt die Reichweite der Sport- und Popkultur gezielt, um vor allem auch junge Menschen anzusprechen.
3: Trump ist so sehr Teil des Sports, weil er ein patriotischer Präsident ist und stark genug, Dinge zu tun, die andere Präsidenten nicht tun können.
5: Noch sichtbarer wird diese Verbindung bei der Ultimate Fighting Championship, der UFC. Kaum ein Sport passt derzeit so perfekt in die MAGA-Erzählung von Härte, Stärke und Männlichkeit. UFC-Kämpfer Dustin Jacoby erlebt diesen Boom unmittelbar. Für viele Fans verkörpert der Käfigkampf genau das Bild von Amerika, das Trump politisch transportieren will. Kompromisslos, kämpferisch, dominant.
6: Wir brauchen starke Führung. Und Präsident Trump ist der perfekte Mann für diese Position.
5: Ein Clip für das geplante UFC-Event vor dem Weißen Haus an Trumps 80. Geburtstag zeigt, wie eng Sport, Show und politische Selbstinszenierung inzwischen miteinander verschmelzen.
6: Das wird ein monumentales Ereignis. Und es zeigt, wie weit der Sport gekommen ist.
5: Trump als Kämpfer, als Marke, als starke Führungsfigur. Genau dieses Bild prägt große Teile seiner Bewegung.
3: Er will den Leuten zeigen, dass er nahbar ist.
2: Zwischen Podcasts, Kampfsport und Patriotismus sehen wir kurz vor der WM immer deutlicher, wie offensiv Donald Trump und die MAGA-Bewegung Sport als politische Bühne nutzen.
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8: USA, WM, was machst du denn eigentlich?
1: Ja, das Gute ist, wir haben ja alles vor der Haustür, wir brauchen gar nicht in die USA fliegen.

0: Alles geklärt, ja.
1: Ja, ich dachte, du machst hier Public Viewing auf dem Friedensplatz.
0: Die Fische weisen den Weg, ja. Wir hatten ja schon mal 2014 in Brasilien die deutsche Mannschaft zum Weltmeister gemacht. Und da waren wir in Brasilien. Am Schönberger Strand gibt es nämlich einen Strandabschnitt, der heißt Brasilien. Jetzt haben wir
2: also wir sind an der Ostsee wieder.
0: Der heißt Kalifornien. Und das Ganze ist an der Ostsee, genau. Gucken wir mal hin, wie es so aussieht da. Also eine ganz, ganz schöne Ecke, ganz schöne Gegend. Und da werden wir die Ersten sein, die morgens irgendwie die Spiele alle im Programm haben.
1: Ja.
0: Das heißt, zwischen 5 und 7 Uhr gibt schon die neuesten Nachrichten von den Spielen, die um 1 Uhr begonnen haben und um 3 Uhr. Da gibt es einige davon. Und vor allen Dingen haben wir auch unsere Experten wieder mit dabei, Olaf Thon, Inka Grings. Also das volle Programm direkt aus Deutschland.
2: Das in der nächsten Sendewoche ARD Morgenmagazin.
0: Genau.
2: Das heißt also eine Woche dazwischen noch und dann bist du an der Ostsee.
0: Genau.
1: In deine Deutschland-Badehose schon eingepackt.
0: Nee, ich bin ja nicht Donald.
1: Stimmt. Stimmt. Ist dir ein bisschen zu kalt, ne?
0: Ich würde da nie reingehen.
1: Ach, na gut. Cool. Aber wir haben dich dann für den Sport da und freuen uns, lieber Peter.
0: Ja.
2: Und jetzt gibt's die Nachrichten. Die Tagesschau ist in Hamburg mit Julia Niharika-Sen.
1: Hallo.
3: Morgen. Guten Morgen. Der ukrainische Präsident Selenskyj hat Russlands Präsident Putin direkte Friedensgespräche angeboten. In einem offenen Brief erklärte er, beide sollten die Schlüsselfragen für ein Ende des Krieges persönlich besprechen. Selenskyj schlägt eine Waffenruhe entlang der jetzigen Frontlinie vor, ebenso wie einen vollständigen Gefangenenaustausch. Als möglichen Ort für ein Treffen nennt er die Schweiz, die Türkei oder ein arabisches Land. Kanzler Merz reist heute zu einem EU-Gipfel mit 6 Balkanstaaten nach Montenegro. Im Mittelpunkt der Gespräche stehen die Beitrittsperspektiven von Albanien, Bosnien-Herzegowina, Kosovo, Nordmazedonien, Serbien und Montenegro. An der Adriaküste treffen sich die Staats- und Regierungschefs dieser 6 Länder mit denen der EU-Staaten. Frankreichs Präsident Macron ist bereits angereist. Er und Merz hatten sich für mehr Tempo im Beitrittsprozess ausgesprochen. Die USA haben weitere Sanktionen gegen Kuba verhängt. Sie erlauben es, Vermögenswerte einzufrieren. Die Strafmaßnahmen richten sich gegen Präsident Díaz-Canel, mehrere Mitglieder seiner Familie und Behörden. Von amerikanischer Seite dürfen keine Geschäftsbeziehungen mehr zu den Sanktionierten bestehen. Präsident Trump strebt einen Machtwechsel in Kuba an. Er hatte wiederholt eine Art Übernahme des wirtschaftlich schwer angeschlagenen Karibikstaates ins Spiel gebracht. Die USA planen offenbar die vereinbarte Lieferung von Tomahawk-Marschflugkörpern an Deutschland endgültig abzusagen. Dies meldet das Nachrichtenportal Politico unter Berufung auf Insider. Ein Grund dafür sei die Sorge Washingtons, dass Russland die Stationierung der Waffen als Eskalation betrachten könnte. Zudem sorge sich die US-Regierung um ihre eigenen schrumpfenden Bestände. In den ersten Wochen des Iran-Krieges seien unter anderem tausende Tomahawks verschossen worden. Außenminister Wadefuhl setzt heute seinen Besuch in Mexiko fort. Der CDU-Politiker soll gemeinsam mit seinem mexikanischen Amtskollegen Velasco eine Sitzung der sogenannten binationalen Kommission leiten. Geplant ist auch ein Treffen mit Vertretern deutscher Unternehmen vor Ort. Deren Investitionsschwerpunkte sind unter anderem die Automobilindustrie sowie die Pharmazie, Chemie, Elektronik und Logistik. Bundesgesundheitsministerin Wagen wird für ihre Pläne zur Pflegereform heftig kritisiert. Mecklenburg-Vorpommerns Ministerpräsidentin Schwesig sagte dem Portal Politico, sie halte den Vorstoß für einen schweren Fehler und ein Belastungspaket für Pflegebedürftige, ihre Familien und Pflegekräfte. Der CSU-Politiker Holleczek sprach in der Augsburger Allgemeinen von einem Schlag ins Gesicht der Menschen, die das Pflegesystem am Laufen hielten. Um Finanzlücken zu schließen, will Wagen Heimbewohner, Besserverdiener und Menschen ohne Kinder stärker zur Kasse bitten. Und die Tagesschau meldet sich wieder um 7.30 Uhr und damit zurück nach Köln zu Anna Planken und Tel Nassif.
1: Danke, Julia Niharika-Sen. Das habe ich schon
2: alles
1: mal gesagt.
2: Alles immer schneller heute. Ne?
1: Nee, ich habe auch schon mal Julika zu ihr gesagt, weil eine meiner besten Freundinnen Julika heißt. Ah. Und dann bin ich immer so im Zusammenziehen. Also Julia Niharika-Sen in Hamburg. Vielen Dank.
2: So, und dann Sie zu Hause einen schönen guten Morgen. Guck mal gleich mal auf die Themen, die wir hier dabei haben im ARD Morgenmagazin.
1: Ja, wir haben natürlich uns diese Pflegereform der Bundesgesundheitsministerin vorgenommen und werden da heute noch mal mit einem Experten analysieren. Ist es jetzt gut? Ist das schlecht, unausweichlich oder gibt es bessere Ideen?
2: Eigentlich sollte seit gestern eine Waffenruhe herrschen im Libanon, aber Israel und die Hisbollah schießen weiter. Wie war das in der Nacht und wie ist die Situation jetzt? Wie geht es weiter möglicherweise mit der Waffenruhe? Klären wir gleich.
1: Außerdem, wenn wir an Urlaub jetzt denken, an Sommerurlaub. Da waren viele unsicher und gesagt, da weiß ich gar nicht, ob wir fliegen sollen. Vielleicht fahren wir diesmal besser mit dem Auto. Wenn Sie das tun, genau zuhören, was Kai Rodegra rät.
2: Es waren ja letzte Woche in Bayern zum Beispiel Pfingstferien. Das war so schön, dass man eigentlich alle bemitleidet hat, die weggefahren sind.
1: Manchmal ist es so,
2: jetzt,
1: manchmal so.
2: Jetzt ist die Frage, wie es weitergeht, Donald.
4: Unbeständig. Gucken wir uns gleich genauer an.
2: Die Aussichten.
4: Aber, hups, falsche Kamera, jetzt bin ich drauf. Aber wir können die Unwetter erst noch mal abhaken. Schönen guten Morgen, herzlich willkommen. Tief Peggy zieht ab, nimmt auch die Unwetterfront mit. Die liegt heute dann über Polen, schafft sehr warme Luft bis rauf an den Polarkreis. In Lappland heute 26, 27 Grad, bei uns kühler. Heute kurzer Zwischenhocheinfluss, bevor das nächste Tief namens Quella kommt. Aber auch da sind keine Unwetter zum Glück in Sicht. Heute Vormittag ist es dementsprechend im äußersten Osten erstmal noch trüb. Das sind so die Reste der Front mit Regen von Niederbayern bis rauf nach Ostsachsen. Das Ganze zieht langsam ab. Dahinter kommt so eine Abrisskante der Wolken. Das heißt, dann wird es mal einen richtig schönen Aufheiterungsstreifen geben, bevor weiter im Westen dann wieder ein paar Schauer sich entwickeln können. Und die werden am Nachmittag noch etwas zahlreicher. Auch im Osten kommt die Sonne durch. Aber die Pausen, die sonnigen Pausen zwischen diesen vereinzelten Schauern sind doch deutlich größer, als die Schauer selbst andauern. Das heißt, viele kommen sogar auch trocken durch den Tag, vor allem im Südwesten. Und vereinzelte Gewitter sind zwar möglich, aber wie gesagt nicht mehr unwetterartig. Und die Temperatur kann dann zwischen diesen Schauern durchaus verbreitet mal 20 bis 22 Grad erreichen. Nur in höheren Lagen und an Küsten mit Seewind wird es entsprechend kühler sein. Der Wind heute auch schwächer als gestern, nur über der Nord- und Ostsee noch mit Stärke 5. Und auch in Gewitternähe vielleicht mal heute noch Windstärke 6 bis 7 als Böe. Morgen am Samstag von Südwesten her Bewölkungszunahme nach Auflösung örtlicher Frühnebelfelder. Einzelne Schauer sind möglich, vielleicht ein kurzes Gewitter Richtung Nordsee. Am Sonntag wird es hier dann im äußersten Norden noch mal deutlich windiger mit verbreiteten Schauern und Gewittern Richtung Süden, aber immer ruhiger und sonniger und auch wärmer. Am Montag für alle trocken, zumindest bis zum Abend, und warm. Dienstag wird es wieder ungemütlicher.
1: Dass etwas dringend getan werden muss, ist klar. Es kann nicht sein, dass wir dauerhaft Milliarden mehr ausgeben, als wir einnehmen. So geht ein System kaputt. Aber es ist genauso klar, dass wenn Sie das Thema Pflege einmal anfassen, dann niemand sein wird, der sagt, ach ja, dann lass uns doch hier und hier und hier sparen, da wird eh viel zu viel Geld ausgegeben. Insofern ist es tatsächlich eine Horroraufgabe, die die Bundesgesundheitsministerin dazu meistern hat. Jetzt hat sie ihre Ideen, auch mit Zeitverzögerung, weil es so kompliziert ist, vorgestellt. Und auch klar, das Ganze muss noch durchs Kabinett, durch den Bundestag, durch den Bundesrat. Aber wir gucken erstmal auf Ihre Ideen und Ihren Gesetzesentwurf.
5: Das Thema Pflege betrifft alle, früher oder später. Wie geht es weiter mit den Eltern? Was kommt auf junge Menschen zu? Die Pflegereform soll dafür sorgen, dass das System bezahlbar bleibt. Der Gesetzentwurf sieht vor, die Pflegegrade 1 bis 5 bleiben erhalten, aber die Kriterien für die jeweilige Einstufung werden strenger. Und beim Pflegegrad 1 soll der sogenannte Entlastungsbeitrag von 131 Euro für Unterstützung im Haushalt entfallen. Ziel ist, dass weniger Menschen überhaupt Leistungen beziehen.
6: Wir wollen einen stärkeren Fokus auch auf Prävention legen, also die Vermeidung von Pflegebedürftigkeit, den Erhalt eines längeren, gesunden Lebens, also Prävention und Rehabilitation vor Pflege.
5: Weitere Einsparungen betreffen

0: Neben Einsparungen in der Pflegeversicherung sind mehr Einnahmen geplant. Der allgemeine Beitragssatz soll zunächst bei 3,6% des Bruttogehalts bleiben. Für kinderlose Versicherte steigt er aber von 4,2 auf 4,3%. Die Beitragsbemessungsgrenze wird erhöht, auch Gutverdiener zahlen also künftig mehr. Die beitragsfreie Mitversicherung für Ehepartner soll eingeschränkt werden. Noch vor der Sommerpause soll das Kabinett den Gesetzentwurf auf den Weg bringen.
1: Und ich habe es ja gerade schon gesagt, das ist jetzt kein Thema, mit dem man einen Blumentopf gewinnen kann. Da schreien alle, oh Gott, das ist das ungerecht. Egon Brüsch, Vorstand der Deutschen Stiftung Patientenschutz, hat auch schon gesagt, das ist eine Pflegereform. Naja, also ich will die gar nicht so haben, wenn ich sie mal zusammenfassend zitiere. Gibt es denn auch irgendwas, schönen guten Morgen, was Sie gut finden an dem, was Frau Wagen da vorstellt?
2: An den selbstgesetzten Zielen, Frau Planken, der Bundesregierung noch am Anfang dieser Koalition im Vertrag ist ja nichts mehr real. Und deswegen, wenn selbst die Bundesregierung nicht das schafft, was sie versprochen hat, wie soll ich das begrüßen? Denn wir reden von einer Reform, die eigentlich keine ist, weil Reform bedeutet weiterentwickeln. Aber hier wird nichts weiterentwickelt, hier wird grundsätzlich gekürzt und die Zwangsabnahmen werden erhöht. Das ist keine Reform.
1: Aber Herr Brüsch, Sie müssen ja auch Geld einsparen oder die Bundesgesundheitsministerin muss Geld einsparen. Da sind Milliarden Lücken, die in der Pflegeversicherung herrschen. Wie würden Sie es machen? Was wäre eine bessere Variante?
2: Ja, zur Wahrheit gehört, dass diese Milliarden Euro in der Pflegeversicherung zunächst einmal politisch zu verantworten sind. Wir dürfen nicht vergessen, in der Corona-Zeit hätten die Kredite schon längst zurückgezahlt werden aus dieser Zeit, ebenso die pflegenden Angehörigen. Auch das muss aus Haushaltsmitteln bezahlt werden und nicht aus den Mitteln der Pflegeversicherung. Und das alles gibt es nicht. Stattdessen werden jetzt zukünftig der größte Pflegedienst Deutschland, und er ist meistens weiblich, dafür bestraft, dass zu Hause sowohl die Eltern oder auch

0: Pflege dann möglichst zu organisieren hat. Das wissen die Angehörigen zu Hause sehr gut und das bringt uns nicht weiter. Es ist eine Kürzung und keine Weiterentwicklung.
1: Und diese Kürzungen, und Sie haben es gerade angesprochen, vor allen Dingen auch bei der häuslichen Pflege, dass da auch keine Renten oder vollen Rentenbeiträge mehr gezahlt werden sollen, das ist ja eine Sache, die vielen auf den Nägeln brennt. Trotzdem muss eingespart werden. Wo wäre aus Ihrer Sicht der sinnvolle Sparansatz? Was fänden Sie besser?
0: Also zunächst muss der Bund seine Aufgaben erfüllen und die Pflegekasse nicht plündern. Darüber hinaus gibt es die Möglichkeit, beispielsweise private und gesetzliche Pflegeversicherungen, die sind ja leistungsidentisch, zusammenzulegen. Damit hätten wir auch eine Zukunft. Und was wir dringend brauchen, wir brauchen eine Generationsgerechtigkeit. Was ist denn mit den heutigen 20- und 30-Jährigen? Wie sollen die denn vorsorgen? Für welche Maßnahme sollen sie denn Geld zurücklegen? Keiner weiß doch, was in 70 oder 80 Jahren oder in 60 Jahren ob sie zukommt. Und genau diese Dynamik, diese Klarstellung, die fehlt komplett. Stattdessen wird den Menschen etwas verkauft als Reform, was nicht da ist. Und lassen Sie mich das mal auch in aller Ehrlichkeit sein. Das ist ja nicht nur Frau Wagen. Das ist auch der SPD-Vorsitzende als Finanzminister, der daran mitgewirkt hat, dass es diese Veränderung, diese Kürzung gibt. Und deswegen sollten wir schon alle klar benennen, wir sollten jetzt alles darauf hoffen, dass im Bundestag die Vernunft herrscht und diese Kürzungsorgie gebremst wird. Ich bin da jedenfalls sehr hoffnungsvoll, wenn der öffentliche Druck da ist und die Menschen merken, was ist da eigentlich los, was da geschieht. Denn wir wollten ja etwas ganz anderes. Die Bundesregierung wollte die Zugaben und die entsprechenden Leistungen ja so regeln, dass die inflationäre Weiterentwicklung der Kosten für die Pflegeheimbewohner und für die Menschen zu Hause nicht mehr weiter steigt. Jetzt steigt sie aber.
1: Aber es sind natürlich auch Kosten, die steigen und die eingespart werden müssen. Gibt es einen Punkt, also Sie würden lieber mehr Geld ins System reinkriegen wollen, als an irgendeiner Stelle zu sparen?
0: Naja, was wir auf alle Fälle machen können, ist die Frage zu unterscheiden, was koppeln wir an Qualität? Dazu gibt es ja nichts in diesen Gesetzesvorgaben. Das Dumme ist, für gute und schlechte Pflege wird der gleiche Preis bezahlt. Und genau diese qualitativen Ausmessungen, die ja letztendlich den Menschen, den Betroffenen zugutekommen würden, sowohl im Pflegeheim als auch da, wo ein ambulanter Dienst zu Hause Unterstützung ist, da gibt es überhaupt keine Maßnahmen. Es wird weiterhin Geld ins System gegeben und nicht geschaut, ist es tatsächlich für den Pflegebedürftigen gut oder schlecht, was wir dort beispielsweise im Pflegeheim als Angebot haben. Und vergessen wir nicht, das bedeutet ja in Zukunft dieses Modell, wir wollen das offen und ehrlich ansagen, dass fast 50% der Pflegeheimbewohner, und das sollte ja gestopft werden, Sozialhilfeempfänger sind. Das ist eine Umverteilung, die Kommunen, auf die kommen jetzt Milliarden zusätzliche Ausgaben zu. Wie gesagt, es muss etwas geschehen, dazu haben wir Vorschläge unterbreitet, aber das, was jetzt geschieht, ist fantasielos und mutlos. Die Ministerin, der fehlt es tatsächlich an Durchsetzungskraft. Und wie gesagt, Lars Klingbeil versteckt sich wunderbar dahinter und tut so, als wenn die SPD damit nichts zu tun hätte.
1: Sagt Eugen Brüsch, Vorstand der Deutschen Stiftung Patientenschutz. Schön, dass Sie heute Morgen Zeit für uns hatten. Seine Meinung zu den Vorschlägen der Bundesgesundheitsministerin zur Pflegereform.
2: Eigentlich soll seit gestern eine Waffenruhe gelten zwischen Israel und dem Libanon. Doch die Kämpfe zwischen der israelischen Armee und der Hisbollah-Miliz im Libanon, die gehen weiter. Was auch daran liegt, dass die Hisbollah natürlich nicht von der libanesischen Regierung kontrolliert wird und sich auch nicht an die Waffenruhe gebunden fühlt. Das ist alles eine komplizierte Gemengelage, unter der natürlich mal wieder die ganz normalen Menschen leiden.
3: Seit den frühen Morgenstunden ist sie schon wach, denn der Teig braucht Zeit. Bereits seit 3 Monaten lebt Sophia Seiter mit ihrer Familie auf diesem Parkplatz im Zentrum Beiruts, ihr Zuhause in den südlichen Vororten der Hauptstadt zerstört. Jeden Tag versorgt sie die anderen Vertriebenen mit dem, was alle Libanesinnen und Libanesen lieben, Manouche, ein dünner Teig mit einer Gewürzmischung aus Oregano und Sesam. Sie sagt, niemand hier soll Hunger haben. Jeder ist hier willkommen und mich macht das glücklich. Noch ist keiner da, aber wenn ich dann sehe, wie viele herkommen und es hier voll wird, dann geht mir das Herz auf und je mehr Mühe stecke ich hinein. Wie viele andere ist sie misstrauisch, dass die verkündete Waffenruhe diesmal auch wirklich hält. 2 Tage hatten Vertreter Israels und des Libanon in Washington verhandelt. Als Kriegspartei saß die Hisbollah nicht mit am Tisch. Beide Seiten haben sich darauf

0: geeinigt, unter Leitung der Vereinigten Staaten vorläufige Zonen einzurichten, in denen die libanesische Armee die alleinige Kontrolle über das Gebiet übernimmt, unter Ausschluss aller nichtstaatlichen Akteure. Doch schon kurz danach, Israels Militär greift im Süden des Landes weiter aus der Luft an und auch die Hisbollah-Miliz feuert weiter Drohnen und Raketen auf den Norden Israels. Die Miliz lehnt die Waffenruhe ab, fordert einen vollständigen Rückzug Israels aus dem Libanon. Am Mittag bahnt sich das libanesische Militär im Süden des Landes einen Weg durch die Trümmer, bezieht vereinzelt Stellungen in Ortschaften, aus denen sich Israel zurückgezogen hat. Im Camp in Beirut glaubt Sabheya Seiter im Gegensatz zu vielen anderen, dass auch der Staat sie schützen kann. Wenn sie den Willen haben, dann können sie das. Wenn sie uns alle beschützen, unabhängig unseren Glaubens, dann ja. Ein vereintes Volk kann nicht besiegt werden. Die Waffenruhe, wie schon zuvor, ist sie für den Libanon eine Herausforderung und keine Realität.
1: Und jetzt meldet sich live aus Beirut unsere Korrespondentin Vera Rudolph. Guten Morgen. Wir haben gerade gesehen, die Waffenruhe hält nicht. Gab es auch in der Nacht wieder neue Angriffe?
0: Ja, auch in der Nacht gab es neue Angriffe. Gestern am späten Abend haben wir Videos erhalten vom libanesischen Zivilschutz, die zeigen, wie in der Küstenstadt Tyros ein Wohnviertel von einem israelischen Luftangriff getroffen wurde. Die Einsatzkräfte haben dort Menschen aus Trümmern geborgen, auch Kinder. Da gab es mindestens 12 Verletzte. Auch die Hisbollah hat weiter gefeuert, gibt selbst an, in den vergangenen 24 Stunden allein 25 Angriffe durchgeführt zu haben auf israelische Stellungen, auch auf Soldaten. Und Israels Militär hat auch gestern Abend bestätigt, dass dabei ein israelischer Soldat getötet wurde.
1: Also von Waffenruhe kann überhaupt keine Rede sein. Was heißt das jetzt? Wird es da neue Verhandlungen geben, dass es doch noch so zu einer echten Waffenruhe kommt?
0: Also ja, es wird weiter verhandelt. Es geht ja jetzt erstmal um einen mehrstufigen Aktionsplan, den man diesmal hofft, dass man den umsetzen kann. Gleichzeitig muss man sagen, sind ja auch viele Punkte dieser Vereinbarung nicht neu. Das hat auch gestern hier nochmal der libanesische Premier Nawaf Salam gesagt, dass eben Libanon daran festhalte, dass der Libanon einen vollständigen Rückzug Israels aus dem libanesischen Staatsgebiet fordert, auch dass eben die Menschen wieder sicher in ihr Gebiet, in ihre Häuser, wenn sie denn noch stehen, zurückkehren können. Und gleichzeitig muss man auch sagen, ist diese Vereinbarung zwischen Israel und dem Libanon ja auch an eine Verhandlung und eine Absichtserklärung zwischen dem Iran und den USA geknüpft.
1: Insgesamt also eine sehr instabile, unsichere Situation. Wie gehen die Menschen im Libanon damit um?
0: Ich habe den Eindruck, sehr unterschiedlich. Es gibt viele Menschen, die befürworten diese Gespräche, die sagen, wir müssen verhandeln. Die Hisbollah nimmt uns kollektiv als Geisel und zieht uns immer weiter rein in diesen Krieg. Es gibt aber auch andere, die sagen, uns interessieren diese Gespräche eigentlich nicht mehr. Wir haben schon so viele Waffenruhen verkündet bekommen und eigentlich hält keine davon. Insgesamt ist mein Eindruck, die Menschen hier im Land sind sehr, sehr kriegsmüde.
1: Danke für diese Informationen live aus der libanesischen Hauptstadt Beirut. Das war Vera Rudolph. Vielen Dank dafür.
2: Mit dem Auto in den Urlaub.
3: Fahren wir mit Kairo Degra und nehmen mit eine 17-jährige Tochter, fragt uns jemand, die begleitetes Fahren in Deutschland machen darf. Darf sie das in Italien auch?
4: Nein, in Italien nicht. Einzige Ausnahme ist Österreich. Da dürfen die deutschen Begleitenden auch fahren. Aber ansonsten bitte auf dem Beifahrersitz Platz nehmen und die Eltern fahren lassen.
3: Oh, das ist Frust bei den Teenagern. Ja. Okay. Burkhard Reuss aus Kufstein sagt, darf ich mit meinem Wohnwagen, der 100 Kilometer pro Stunde fahren darf, auch im Ausland in Österreich fahren?
4: Ja, darf er. Also in Deutschland hat er ja die Zulassung. Also eigentlich darf man ja nur 80 mit dem Gespann fahren. Aber
3: jetzt verstehst du auch, er ist gerade in Kufstein. Ich habe gerade gedacht, so Ausland, Österreich. Also deshalb fragt er jetzt gerade, ob er da auch
4: so fahren darf. Also wenn er in Deutschland die Zulassung hat mit 100 Kilometern, dass das Gespann so schnell fahren darf, darf er es in Österreich auch, wenn das zulässige Gespanngewicht die Gesamtmasse nicht 3,5 Tonnen übersteigt.

0: Effekt. Also die Österreicher haben 4 verschiedene Abstufungen bei Gewichtsklassen. Da muss man sich vorher auch informieren. Aber ist für das normale Gespann, will ich es mal sagen, ist es auch möglich.
1: Okay. Viele Zuschauer haben uns angerufen und gemailt, ob man denn besonderes Zubehör mitnehmen muss, wenn man ins Ausland fährt mit dem Auto. Vielleicht ein Feuerlöscher, vielleicht besondere Taschenlampen, Warnwesten.
0: Ja, durchaus. Das unterscheidet sich manchmal von Deutschland. Zum Beispiel in der Türkei müssen in der Türkei zugelassene Fahrzeuge einen Feuerlöscher haben. Also wenn man Mietwagen dort mietet, sollte man reinschauen, ob ein Feuerlöscher drin ist. Ist bei uns eben nicht so. Oder ganz wichtig.
1: Aber mit meinem deutschen Auto brauche ich in der Türkei keinen
0: Feuerlöscher. Da braucht man keinen Feuerlöscher. Ah. Aber trotzdem sollte man ja einen im Auto haben. Oder ganz wichtig ist zum Beispiel eine Warntafel. Wenn ich hinten Fahrräder transportiere, muss ich in Italien oder Spanien eine zusätzliche viereckige, quadratische Warntafel haben. Das ist in Deutschland oder in Österreich nicht vorgeschrieben. Also da Vorfahrantritt darüber informieren.
1: Okay, dann muss ich die ja noch irgendwo herkriegen. Und es kommen noch viele Eltern, die fragen, was ist denn jetzt so, wenn meine Kinder ja nicht 17, sondern 18 sind? Was soll ich denen mit auf den Weg geben, so Fahranfänger im Ausland? Was ist, wenn da mal vielleicht ein Unfall passiert?
0: Also die jungen Fahranfänger sollten sich auch vor unbedingt informieren. Für einen Unfall sollte man einen europäischen Unfallbericht im Auto haben. Der ist in mehreren Sprachen abgefasst. Den kann man im Internet kostenfrei runterladen. Und junge Fahranfänger müssen auch, wie in Deutschland, auch besondere Verkehrsvorschriften beachten. In vielen Ländern eine 0,0-Promille-Grenze, ganz wichtig. Oder in Frankreich gibt es eine Besonderheit. Auf der Autobahn darf man 130 fahren. Fahranfänger dürfen aber nur maximal 110 km/h fahren. Also überall gibt es Besonderheiten, die man wirklich beachten muss. Denn sonst geht es an die Reisekasse und es wird teuer.
1: Okay. Dankeschön, Kairo Degra, für diese Antworten. Was müssen wir beachten, wenn wir mit dem Auto in den Urlaub fahren? Vor allen Dingen dann ins benachbarte Ausland. Wenn Sie noch Fragen haben, 0221-567-89500 oder Sie mailen moma.service@ard.de. Und jetzt fahren wir ganz schnell rüber zum Sport zu Peter.
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3: Und der hat eine gute Nachricht für Fans des FC Bayern München in der Basketball-Bundesliga. Nämlich haben die das Finale erreicht. Gestern gab es den dritten Sieg gegen Bonn locker mit 77:57. 3-0-Sieger am Ende, dreimal in Serie, jetzt im Endspiel. Und 2024/25 haben sie ja den Meistertitel gewonnen. Überragender Akteur Xavier Rattan-Mays mit 27 Punkten für Bayern München. Schönen guten Morgen zum frühen Sport. Ja, das ist eine Entscheidung gewesen. Und es hätte gestern durchaus noch eine andere Entscheidung geben können, wenn denn Alba Berlin sein drittes Spiel gewonnen hätte gegen Bamberg. Aber die Bamberger setzten noch mal ein Ausrufezeichen und sagten, nö, wir geben uns noch nicht geschlagen. Also ein Sieg bedeutet, es gibt weitere Spiele zwischen den beiden Teams.
4: Freak City lebt. Bamberg ringt Berlin nieder und verkürzt auf 1:2 Siege im Halbfinale um die deutsche Meisterschaft. Auch bei Kobe Williams mit 20 Zählern die meisten Punkte der Partie erzielt. Die Berliner finden nur schwer ein Spiel und mühen sich zu ihren Punkten. Wie hier Norris Akpakoko im Nachfassen. Die Bamberger dagegen lassen es leicht aussehen. Austin Crawley mit Brett und Glück. Und so führen die Oberfranken zur Halbzeit mit 9 Punkten und halten ihre Hoffnung am Leben, nicht auszuscheiden. Nach dem Seitenwechsel spielt Alba weiterhin konfus und kompliziert. Hermansson verfehlt und Ebi Watson sagt Danke. Kurz vor dem Ende schleicht sich Alba nochmal heran. Vielleicht ist ja doch noch nicht Schluss. Aber Zach Ensminger macht alles klar mit dem letzten Korb des Abends. Und so gewinnt Bamberg verdient 81:73 gegen Berlin und kann am Samstag wieder zu Hause die Serie ausgleichen.
3: Ja, und jetzt kommen wir zur WM-Qualifikation. Die deutschen Fußballfrauen spielen da heute gegen Norwegen. Und es gibt Personalsorgen an Katrin Berger. Ihre Prellung am Bauch schmerzt noch. Aber der Bundestrainer Christian Wück hat gesagt, sie wird vermutlich spielen. Da gehen wir von aus. Und das wäre auch schön mit einem Sieg gegen den direkten Verfolger. Nämlich wäre dann die Qualifikation für die WM im nächsten Jahr in Brasilien auch perfekt. Dann kann man eindeutig sagen, Köln war eine Reise wert. Gestern noch nicht so richtig.
5: Pünktlich zum Beginn des Abschlusstrainings fängt es ordentlich an zu schütten. Das ändert aber nichts an der Vorfreude der DFB-Frauen auf den ersten Auftritt überhaupt in der schmucken Kölner Arena, wo seit 2010 das Pokalfinale ausgetragen wird.

0: tragen wird.
1: Es ist immer eine super Atmosphäre. Wir freuen uns riesig auf dieses Spiel. Der Platz ist super, wie man unschwer erkennen kann hinter mir.
0: Erstmals wird die Mittelfeldspielerin vom FC Chelsea das DFB-Team als Kapitänin aufs Feld führen.
1: Es ist ein Traum, der in Erfüllung geht. Ich freue mich riesig drauf. Meine Familie ist im Stadion. Wird emotional, wird ein besonderes Spiel. Deswegen, ich kann es kaum abwarten.
0: Auch wenn Christian Wück Personalsorgen hat. Der Bundestrainer muss vor allem die Defensive umbauen, weil wichtige Spielerinnen wie Kapitänin Gwyn, Stellvertreterin Minge und Außenverteidigerin Kett fehlen.
2: Es wird definitiv eine Herausforderung werden. Und wir werden so in der Viererkette spielen, wie wir noch nie zusammen gespielt haben. Von daher wird es schon für den einen oder anderen vielleicht etwas Anlaufzeit brauchen. Aber wir wissen auch, dass wir von der ersten Minute da sein müssen.
0: Anders als zuletzt in Österreich. Durch das 0:0 haben sich die DFB-Frauen selbst unter Druck gesetzt. Gegen Norwegen gilt, Verlieren verboten.
2: Druck verspüren wir nicht. Ich glaube, es ist für uns alle eine große Chance, sich als eine der ersten europäischen Mannschaften zu qualifizieren für eine Weltmeisterschaft. Und die Chance wollen wir einfach nutzen.
0: Um das begehrte WM-Ticket für Brasilien bestenfalls schon vorzeitig zu lösen.
3: Und das Spiel live bei uns im Ersten ab 20:15. So, jetzt gibt's noch vier Meldungen. Was war sonst noch? Nationalspieler Nathaniel Brown steht offenbar vor einem Wechsel zum FC Bayern München. Eintracht Frankfurt soll wohl 65 Millionen Euro Ablöse verlangen. Nach dem Bundesliga-Abstieg trennt sich der FC St. Pauli von seinem Trainer Alexander Blessin. Nachfolger soll Ex-Kiel-Coach Marcel Rapp werden. Bayer Leverkusen hat schon einen Nachfolger gefunden. Auf der Trainerbank wird nämlich jetzt demnächst sitzen der Spanier Carles Martinez Novell. Das ist der neue Cheftrainer und die Polin Maja Chorlinska steht sensationell im Finale der French Open als erst zweite Qualifikantin der Grand Slam-Geschichte. Dort wartet morgen die favorisierte Russin Mira Andreeva. So, das war's von mir, vom Sport.
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5: Das war ein Schockmoment am Frankfurter Flughafen gestern. Da steht eine Boeing und wartet darauf, dass die Passagiere einsteigen. Und plötzlich knickt vorne das Bugrad weg.
6: Achtung, jetzt. Oh, und Sie wissen, wie viele Menschen da auch ganz oft unter dem Flugzeug arbeiten. Ein Schock vor allen Dingen für die Mitarbeiterinnen und Mitarbeiter. Passagiere waren nicht an Bord.
5: Zum Glück auch gerade niemand eingestiegen. Das ist ja auch lebensgefährlich dann, wenn du gerade an diesem Übergang zwischen dem Finger und der Maschine bist. Es waren einige Mitarbeiter verletzt im Krankenhaus, konnten aber alle zum Glück wieder entlassen werden. Eigentlich sollte dieser Boeing Dreamliner nach Los Angeles fliegen. Aber jetzt wird natürlich erstmal das Flugzeug abgeschleppt in die Technikhalle. Gab gestern auch Verspätungen in Frankfurt am Flughafen. Jetzt wird untersucht, wie konnte das passieren?
6: Wie kann sowas passieren? Das ist ja immer wichtig in der Luftfahrt, dass sich genau angeguckt wird, woher kommt das Ganze, damit dann die schlimmsten Sachen einfach nicht nochmal passieren können. Toi, toi, toi bei der Ursachensuche. Sowas möchte man niemals erleben.
5: Weitere Nachrichten haben wir jetzt für Sie. Die kommen aus Hamburg von der Tagesschau.
6: Julia Niharika-Sen, guten Morgen.
7: Guten Morgen. Der ukrainische Präsident Selenskyj hat Russlands Präsident Putin direkte Friedensgespräche angeboten. In einem offenen Brief erklärte er, beide sollten die Schlüsselfragen für ein Ende des Krieges persönlich besprechen. Selenskyj schlägt eine Waffenruhe entlang der jetzigen Frontlinie vor, ebenso wie einen vollständigen Gefangenenaustausch. Als möglichen Ort für ein Treffen nennt er die Schweiz, die Türkei oder ein arabisches Land. Kanzler Merz reist heute zu einem EU-Gipfel mit 6 Balkanstaaten nach Montenegro. Im Mittelpunkt der Gespräche stehen die Beitrittsperspektiven von Albanien, Bosnien-Herzegowina, Kosovo, Nordmazedonien, Serbien und Montenegro. An der Adriaküste treffen sich die Staats- und Regierungschefs dieser 6 Länder mit denen der EU-Staaten. Frankreichs Präsident Macron und Merz setzen sich für mehr Tempo im Beitrittsprozess ein. Die USA haben weitere Sanktionen gegen Kuba verhängt. Sie erlauben es, Vermögenswerte einzufrieren. Die Strafmaßnahmen richten sich gegen Präsident Daniel Díaz-Canel, mehrere Mitglieder seiner Familie und Behörden. Präsident Trump strebt einen Machtwechsel in Kuba an. Er hatte wiederholt eine Art Übernahme des wirtschaftlich schwer angeschlagenen Karibikstaates ins Spiel gebracht. Die USA planen offenbar die vereinbarte Lieferung von Tomahawk-Marschflugkörpern an Deutschland endgültig abzusagen. Dies meldet das Portal Politico unter Berufung auf Insider. Demnach sorgt sich Washington, dass Russland die Stationierung der Waffen als Eskalation betrachten könnte. Zudem sorge sich die US-Regierung um ihre eigenen schrumpfenden Bestände. In den ersten Wochen des Iran-Krieges seien unter anderem tausende Tomahawks verschossen werden. Bundesgesundheitsministerin Waken von der CDU wird für ihre Pläne zur Pflegereform heftig kritisiert. Mecklenburg-Vorpommerns SPD-Ministerpräsidentin Schwesig sagte dem Portal Politico, sie halte den Vorstoß für einen schweren Fehler und ein Belastungspaket für Pflegebedürftige, ihre Familien und Pflegekräfte. Der CSU-Politiker Holleczek sprach in der Augsburger Allgemeinen von einem Schlag ins Gesicht der Menschen, die das Pflegesystem am Laufen hielten. Um Finanzlücken zu schließen, will Waken Heimbewohner, Besserverdiener und Menschen ohne Kinder stärker zur Kasse bitten. Nach der Vollsperrung der Autobahnbrücke über den Rhein in Bonn will sich Bundesverkehrsminister Schnieder heute ein Bild vor Ort von der Lage machen. Er kündigte eine Prüfung und eine schnellstmögliche Lösung an. Die Bonner Nordbrücke sei eine Lebensader für die gesamte Region. Wegen Schäden am Tragwerk wurde die Brücke am Mittwoch kurzfristig und bis auf Weiteres gesperrt. Der ADAC sprach von einer Vollkatastrophe für die Region. Und die Tagesschau meldet sich wieder um 8 Uhr und damit zurück nach Köln zu Anna Planken, Till Nassif und Peter Grossmann.
6: Dankeschön, Julia Niharikasen.
5: Herzlich willkommen hier zum ARD Morgenmagazin. Wir haben 7.33 Uhr und das ist vorbereitet für die nächste halbe Stunde.
6: Ja, warten Sie mal, was an der nächsten Ampel auf Sie wartet und da lauert. Und da müssen Sie nicht, da müssen Sie nicht in den Rückspiegel gucken und auch nicht rechts und links. In Hamburg vielleicht sogar nach oben. Denn mit Drohnen werden Rotlichtsünder überführt und sogar verfolgt. Zeigen wir Ihnen gleich.
5: Dann gibt's Live-Musik hier bei uns im Studio. Niklas aus der Schweiz ist bei uns. Sie haben ihn vielleicht schon mal gesehen, wie er auf einem Heißluftballon Schlagzeug gespielt hat. Krasser Stunt, wirklich.

0: haben wir uns vorhin angeschaut, wie das alles aufgebaut und aufgeblasen wurde.
1: Ist das wirklich passiert?
0: Nein, es ist wirklich passiert. Es gab das Making-of sozusagen bei uns heute auf dem Boden der Tatsachen auf unserer kleinen MoMA-Bühne, aber live.
2: Ja, und die Fußballwelt ist natürlich auch ein Thema. Die deutsche Mannschaft in Chicago. Und da wird nicht nur trainiert, sondern auch noch Kontakt aufgenommen. Zum Beispiel beim Goethe-Institut mit Kindern. Und da haben sich zwei Nationalspieler echt gut gezeigt, weil die super Englisch sprechen und den Kontakt richtig gut hatten. Gleich dazu mehr bei mir.
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4: Schönen guten Morgen und herzlich willkommen. Den Regenschirm kann man eigentlich heute zu Hause lassen. Es sei denn, man wohnt im äußersten Osten von Bayern und Sachsen. Da kann es noch ein bisschen regnen. Das ist noch länger anhaltender Regen, sonst kurze Schauer. Da kann man sich kurz unterstellen. Wir schauen mal drauf auf die Niederschläge von gestern Nacht 2 Uhr bis heute Nacht 2 Uhr. Und da ist eine ganze Menge zusammengekommen. Natürlich das meiste gestern Nachmittag und gestern Abend. Und Sie sehen hier diese ganzen Streifen und die Legende. Also am wenigsten Niederschlag ist gefallen hier. Da sieht man sogar schwarz so ein bisschen. Also hier im nördlichen Schwarzwald, dort ist so gut wie nichts gefallen. Auch hier im Lee des Thüringer Waldes gab es ein paar Ecken, wo so gut wie gar nichts gefallen ist. Und auch südöstlich von Berlin hier ein Streifen, wo es nur wenige Tropfen gab. Aber ganz anders hier, wo es gelblich wird. In Redefin im westlichen Mecklenburg gab es 61 Liter Regenwasser pro Quadratmeter. Das heißt, dort ist das Regensoll schon wieder erfüllt für den gesamten Juni. Und 44 Liter fielen dort gestern dann allein zwischen 17 und 18 Uhr. Auch Dienstlaken in Nordrhein-Westfalen hat es relativ heftig erwischt. Wir können aber entwarnen, hier dieses große grüne Gebiet haben Sie gerade noch gesehen. Das sind die Reste der Front. Und die Front zieht heute ab in Richtung Polen. Dahinter kommt ein Hochdruckgebiet, sorgt vorübergehend für Wetterberuhigung, bevor das nächste Tief dann am Wochenende kommt. Aber nur den Norden heute bzw. am Wochenende in der Nacht zum Sonntag erreichen wird mit Wind und mit Regen. Heute anfangs noch Reste der Front von gestern. Der Regen zieht aber ab. Dahinter gibt es einen Aufheiterungsstreifen. Dann kommen wieder neue Schauer, meist aber nur leicht. Und am Nachmittag gibt es einen nicht unfreundlichen Mix aus ganz kurzen Regenschauern, örtlich vielleicht noch mal mit Blitz und Donner. Aber zwischendrin, die sonnigen Phasen sind deutlich länger und viele kommen auch trocken durch den Tag, vor allem im Südwesten. Und die Temperatur kann dann in diesen sonnigen Phasen durchaus auf 20 bis 22 Grad ansteigen. Nur in höheren Lagen und an Küstenabschnitten mit Seewind bleibt es ein wenig frischer. Der Wind heute aus südwestlichen Richtungen noch mäßig zum Teil, aber deutlich schwächer als gestern. Morgen am Samstag von Südwesten her mehr Wolken, einzelne Schauer. Das Ganze zieht Sonntag ab, recht windig im Norden. Der Montag wird für alle trocken und sommerlich warm. Dienstag wird es wieder ungemütlicher.
0: In Deutschland gibt es seit Jahren zu wenig Menschen, die nach ihrem Tod ihre Organe spenden. Darauf wird morgen aufmerksam gemacht, am Tag der Organspende. Und gleichzeitig versuchen Politiker wieder mal die Regeln in Deutschland so zu ändern, dass es mehr Spender geben soll. Das Stichwort da ist Widerspruchslösung. Heißt, jeder Mensch ist automatisch Organspender, wenn er nicht widerspricht. Das ist eine ethisch heikle Frage und auch Menschen aus der Praxis sind sich da nicht unbedingt einig, ob das wirklich die beste Lösung ist.
5: Jede Organspende beginnt mit einer schweren Entscheidung. Sonja Kumpf und Volker Schulte sind Oberärzte auf der neurologischen Intensivstation am Klinikum Osnabrück. Wenn ein Patient einen Hirntod erleidet, müssen sie mit den Angehörigen sprechen.
6: Nachricht 1, er wird versterben. Nachricht 2, es besteht die grundsätzliche Möglichkeit, die Organe zu spenden, um dann gegebenenfalls einem anderen Menschen ein Weiterleben zu ermöglichen. Die meisten Menschen sind an dieser Stelle noch mit Nachricht 1 beschäftigt.
5: 10 solcher Gespräche haben die Ärzte am Klinikum Osnabrück im vergangenen Jahr geführt. In 4 Fällen wurden die Organe gespendet. Die Entscheidung müssen meist Angehörige treffen, ohne sicher zu wissen, was der Verstorbene wollte.
7: Überlegen Sie mal, Sie können sich für sich selber nicht entscheiden. Jetzt soll es aber jemand anders für Sie tun, der ja auch emotional an Ihnen hängt. Wie viel ist das verlangt?
5: Damit sich mehr Menschen rechtzeitig mit dem Thema beschäftigen, möchte eine Gruppe von Bundestagsabgeordneten die Widerspruchslösung einführen. Damit wäre jeder Mensch Organspender, außer er widerspricht zu Lebzeiten. Volker Schulte ist dagegen.
6: Wenn ich mich da reinversetze und wir fangen dieses Gespräch an und da würde am Anfang die Prämisse drüber stehen, ich habe grundsätzlich ein Recht auf deine Organe, es sei denn, du erzählst mir jetzt was anderes oder die Organe deines Angehörigen.
7: Ich bin insofern für eine Widerspruchslösung, weil ich glaube, dass sich die Menschen erst dann wirklich damit auseinandersetzen, wenn sie es müssen, leider.
5: So oder so appellieren die beiden Ärzte an die Menschen, frühzeitig für sich eine Entscheidung zu treffen, egal ob für oder gegen die Organspende.
0: Von der Uniklinik Köln zu uns gekommen ist Dr. Dirk Schädler, ist dort der Transplantationsbeauftragte. Schönen guten Morgen.
1: Guten Morgen.
0: Eine Widerspruchslösung, sie ist mal wieder in der politischen Diskussion, war schon mal im Bundestag ja zur Abstimmung. Jetzt gibt es ja im Grunde gleich zwei Initiativen, eine vom Bundesrat, eine von verschiedenen Abgeordneten. Wäre das aus Ihrer Sicht eine Möglichkeit, um in Deutschland auch die Zahl der Organspender zu erhöhen?
1: Also dies denke ich schon. Man muss nur sehen, das ist letzten Endes nicht nur der einzige Grund, warum man eine Widerspruchslösung favorisieren sollte, aus meiner Sicht. Es ist ja auch heute schon so, dass nicht der Großteil der Organspenden nach Einwilligung zu Lebzeiten der betroffenen Person gemacht wird, sondern dass man in gut zwei Drittel der Fälle die Angehörigen zu Rate ziehen muss, weil es zu Lebzeiten keine dokumentierte Entscheidung gibt.
0: Das heißt also, jemand hatte weder einen Organspendeausweis noch eine Patientenverfügung, hat sich auch nicht in dem Organspenderegister eingetragen. Und Sie müssen dann als Transplantationsbeauftragter zusammen mit den behandelnden Ärzten, mit den Angehörigen sprechen.
1: Das ist richtig. Und dazu muss man wissen, dass in Deutschland eine wichtige Voraussetzung dafür ist, Organe spenden zu können, dass ein schwerer Hirnschaden vorliegt, der akut eingetreten ist. Das heißt, die Angehörigen haben gerade die schlechte Nachricht bekommen, dass ihr liebster Mensch zum Sterben sozusagen auf der Intensivstation liegt. Und dann führen wir das Gespräch zum Thema Organspende, weil im Prinzip kein individueller Wunsch des Patienten bekannt ist. Und dann müssen die Angehörigen letzten Endes entweder nach vermutetem Wunsch oder nach eigenen Wertvorstellungen entscheiden, was für sie eine extreme Belastungssituation ist, weil sie natürlich in einer akuten Trauerlage sind. Und in dieser Situation können tatsächlich um die 90% der Angehörigen aufgrund von innerer Unsicherheit und Angst, eine falsche Entscheidung zu treffen, sich nicht für die Organspende aussprechen.
0: Und was würde eine Widerspruchslösung daran ändern?
1: Naja, sehen Sie, jetzt rückt letzten Endes im Prinzip dann wieder der individuelle Wille der Patienten und der Menschen, um die es wirklich geht, in den Fokus. Und jeder bekommt noch mal die Entscheidung, auch tatsächlich selber zu treffen, die Gelegenheit zu Lebzeiten, wird darauf aufmerksam gemacht, dass diese Entscheidung für ihn sinnvoll und notwendig ist. Und man nimmt die Angehörigen aus der Entscheidungspflicht raus.
0: Nun sagen Sie, das wäre etwas, was mehr Klarheit in dieser Situation verschafft, aber was nicht unbedingt die Zahl der Spender erhöhen würde. Warum?

0: Nun ja, es bleibt ja weiterhin die freie Entscheidung jedes Einzelnen dann auch zu widersprechen. Und grundsätzlich ist es schon so, dass auch in anderen Ländern, die potenziell deutlich mehr Organspenden generieren als wir in Deutschland, die gesetzlichen Regelungen insgesamt auch etwas anders sind.
1: Was heißt das? Also was ist da anders?
0: Als Zugangsvoraussetzung, ich habe es eben schon erwähnt, ist in Deutschland zwingend die Diagnose des Hirntods notwendig. Mhm. In anderen Ländern ist es durchaus möglich, dass im normalen Versterben, im Herz-Kreislauf-Tod unter kontrollierten Bedingungen im Krankenhaus Menschen, die eine Organspende für sich wünschen, diese Gelegenheit auch gegeben wird. In Deutschland ist das gesetzlich leider ausgeschlossen.
1: Bedeutet vereinfacht gesagt, in anderen Ländern ist der Kreis der möglichen Organspender größer als in Deutschland?
0: Deutlich größer, ja.
1: Und würden Sie sich so eine Regelung dann auch in Deutschland wünschen, ungeachtet jetzt von den ethischen Fragen, die da wieder dranhängen?
0: Ich denke schon, dass vor allen Dingen eben halt der individuelle Wunsch des Menschen zur Organspende auch im Vordergrund stehen sollte. Und das möchte ich auch gar nicht sozusagen im Rahmen der Widerspruchslösung in Frage stellen. Wir wollen ja niemanden zur Spende bringen, der das nicht gewollt hätte. Aber die Menschen, die das möchten, denen sollte man die Gelegenheit auch niederschwelliger geben. Das ist meine Meinung.
1: Und ganz kurz bitte noch, viele haben ja die Befürchtung, schon jetzt bei der Organspende, die quasi an den Hirntod gekoppelt ist, dass sie dann schlechter behandelt werden, dass sie möglicherweise doch noch nicht ganz richtig tot sind und dann, nur weil die Organe entnommen werden können, sich niemand mehr um sie kümmert. Das wäre ja dann, wenn man Herz-Kreislauf-Versagen als Todesursache auch mit reinnimmt, vielleicht sogar noch eine größere Befürchtung. Wie nehmen Sie den Menschen diese Angst?
0: Sie dürfen das ja nicht so vorstellen, dass ich auf der Straße umfalle, den plötzlichen Herztod erleide und dass man mich dann nicht wiederbelebt und nicht adäquat behandelt, um eine Organspende umzusetzen. Wir reden von Menschen, die meistens auch eine schwere Hirnschädigung haben, auf der Intensivstation liegen. Und nach ausführlichen Gesprächen mit den Angehörigen, wo man ermittelt, dass ein Weiterleben mit schwerster Hirnschädigung und Behinderung nicht gewünscht ist, wird die Intensivtherapie auch heute schon im allgemeinen Konsens eingestellt. Die Menschen versterben unter kontrollierten Bedingungen. Nur unter diesen Bedingungen dürfen sie in der aktuellen Rechtslage in Deutschland ihre Organe nicht spenden. Und man könnte ihnen die Gelegenheit geben, nach dem Herz-Kreislauf-Tod mit einer anderen Regelung diese Spende auch umzusetzen.
1: Morgen ist der Tag der Organspende. In Deutschland gibt es zu wenig Menschen, die Organe spenden. Und wir haben gesprochen darüber mit Dr. Dirk Schiedler, Transplantationsbeauftragter der Uni Köln, und nehmen mit, zumindest sollte man sich bei Lebzeiten mit dem Thema beschäftigen und sich damit auseinandersetzen und es schriftlich irgendwo festhalten.
0: Genau.
1: Vielen Dank
0: Gerne.
1: Für das Interview.
2: Autofahren. Jeder von Ihnen hat wahrscheinlich schon mal so eine Situation erlebt. Die Ampel geht auf Gelb und man überlegt jetzt voll in die Eisen oder schafft man es gerade noch bei Orange durchzuflutschen. Und wenn das dann nicht geklappt hat, der Blick nach hinten in den Rückspiegel zur Seite, hoffentlich hat es keiner gesehen. In Hamburg muss der Blick mittlerweile in eine andere Richtung gehen. Unser MoMA-Reporter Jagler, Peter Jagler, war dabei, als die Polizei Hamburg mit Drohnen Rotsünder überführt und sogar gejagt hat.
3: Ja, genau, Freund.
4: Erwischt.
5: Hier. Abbiegen. Hallo. Hier.
4: Was heute alles passiert, hätte ich nicht für möglich gehalten.
6: Da ist Rot und er denkt nicht mal daran anzuhalten.
4: Rotsündern auf der Spur.
7: Am Ende wird er die Strafe bezahlen müssen.
4: Unterwegs mit der Drohnenpolizei. Eine handelsübliche Drohne, um Autofahrer dabei zu erwischen, wie sie über Rot brettern. Um diese Hamburger Kreuzung geht es heute. Die Drohnenkamera hat sie jetzt im Blick.
8: Ja, wichtig für den Verlauf der Kontrolle ist, dass wir die Haltelinie sehen, um auch quasi einen qualifizierten Rotlichtverstoß nachweisen zu können.
4: 18.30 Uhr, Feierabendverkehr. Los geht's. Oder auch nicht, denn alle bleiben artig bei Rot stehen.
9: Weil keiner, ne?
4: Nee. Dabei ist die Kreuzung laut Polizei bekannt dafür, dass über Rot gefahren wird. Gerade aber nicht. Liegt das vielleicht doch an der Drohne in der Luft?
7: Die Drohne, also ich weiß nicht genau, ob wir die sehen können, die Drohne. Die wirst du im Straßenverkehr, wirst du die nie sehen. Natürlich.
4: Und hören schon gar nicht. Und dann?
9: Orange.
4: Passiert es doch.
7: So, bitte.
8: Von der Drohne ein Rotlichtverstoß. Schwarzer Tesla, rechter Fahrstreifen.
4: Leon Driesch funkt das jetzt zu seinen Kollegen, die an der nächsten Kreuzung stehen und den Tesla gleich rausziehen werden.
8: Wir bleiben mit der Drohne an dem Fahrzeug dran, wir verfolgen es quasi. Bis es dann durch die Kollegen angehalten worden ist, damit auch auf dem Videobeweis eine durchgehende Beweiskette zu sehen ist, dass man sieht, das Fahrzeug, das über Rot gefahren ist, ist auch das Fahrzeug, was angehalten worden ist.
9: Aber sonst könnte ich als Autofahrer ja auch immer sagen, war ich nicht.
8: Jetzt den. Ja, ihr habt den richtigen. Wir beenden die Aufnahme.
4: Und dann geht es Schlag auf Schlag.
7: Oh, wow.
8: Von der Drohne ein Rotlichtverstoß. Grauer BMW, mittlerer Fahrstreifen, letzter in der Reihe.
7: Die Kreuzung, wo die Kollegen stehen, die jetzt rausholen, ist in die Richtung. Eine weiter, irgendwie was 200 Meter oder so.
8: Genau, die nächste Kreuzung.
4: Die Kontrollstelle will ich mir jetzt anschauen.
5: Wir halten Sie an, weil Sie eben bei Rot gefahren sind. Das Ganze wurde mittels einer Drohne aufgezeichnet. Das heißt, wir haben davon auch ein Video aufgenommen.
4: Und während immer mehr Rotlichtsünder an der Kontrollstelle von der Polizei rausgewunken werden, passiert plötzlich noch was ganz anderes.
6: Wir brauchen sofort Unterstützung bei der Drohne.
4: Eine Person ist wohl auf der Flucht. Die Polizei nimmt sofort die Verfolgung auf.
8: Weiter geradeaus, linke Seite.
4: Damit habe ich jetzt gar nicht gerechnet. Den Flüchtigen fassen sie am Ende. Aber jetzt steht ein Polizeiauto auch noch direkt an der Kreuzung. Die Drohnenkontrolle geht zwar weiter, aber ich glaube, jetzt fährt hier wohl kaum einer mehr über Rot. Oder etwa doch?
6: So, beide, der Transporter.
8: Von der Drohne zwei Rotlichtverstöße.
4: Gleich zwei auf einmal.
6: Obwohl die Polizei an dieser Ecke steht, das war glasklar rot und auch nicht knapp, sondern deutlich über Rot.
4: Gefilmt von der Drohne. Bis zu 30 Minuten kann sie mit einer Akkuladung in der Luft bleiben. Heute genug Zeit für mittlerweile viel zu viele Verkehrssünder.
6: Neon, rechte Spur, der Weiße.
8: Von der Drohne ein Rotlichtverstoß. Weißer Sprinter, rechter Fahrstreifen.
5: Ja, die sind ja immer noch
6: voll. Wo sind die denn?
8: Das ist noch voll.
6: Die Kontrollstelle ist voll. Die konnten den nicht anhalten. Und dann mussten wir den leider fahren lassen.
8: Habt ihr Kapazitäten?
5: Negativ.
8: Der dritte da durchgerutscht ist. Euch gehen hier richtige Dinger durch die Lappen.
4: Einige Autofahrer haben heute also einfach Glück. Kurze Zeit später.
5: Ein Team ist wieder einsatzbereit.
4: Das trifft sich.
8: Ein rote Sattelzugmaschine mit Tankauflieger, rechter Fahrstreifen.
5: Den müssen wir ein bisschen weiter nach vorne ziehen.
4: Zurück an der Kontrollstelle.
5: Ja, der passt da, glaube ich, gar nicht hin.
7: Haben Sie mitbekommen, dass Sie über Rot gefahren sind?
10: Ja, aber ich fahre nämlich gelb und ja. Wenn ich bremse, das ist.
7: Ah, das ist Sie konnten nicht mehr bremsen?
10: Ja, das ist flüssig, das ist okay. Gefahren, die Bremse.
7: Wenn Sie zu krass gebremst sind? Okay, verstehe. Nee.
4: Irgendwie für mich auch ein bisschen nachvollziehbar, aber ich bin ja nicht die Polizei.
10: Ja. Keine Toleranz, ja, ich weiß.
5: Nee, gibt's leider nicht, bei Rotlicht nicht. Nee. Ist halt auch gefährlich, auch wegen Unfall. Ja, ne? Also ich kann ja auch schnell mal zum Unfall kommen.
4: Der Lkw-Fahrer, einsichtig, das Bußgeld muss er trotzdem zahlen. Am Ende haben sie hier in 2 Stunden 16 Rotsünder geahndet. Und ich denke mir, vielleicht fahren ja in Zukunft weniger Autofahrer über Rot. Denn man weiß ja nie, an welcher Kreuzung die Polizeidrohne wieder im Einsatz ist.
1: Und wenn Sie sich da noch mal fragen, was kostet das eigentlich genau? Die Bußgelder sind gestaffelt, je nachdem, wie lange die Ampel schon rot war. Wenn es unter einer Sekunde war, gilt das als einfacher Rotlichtverstoß. 90 Euro, ein Punkt in Flensburg. Wenn es drüber war, ein qualifizierter Rotlichtverstoß, so nennt sich das. 200 Euro Bußgeld, 2 Punkte in Flensburg, 1 Monat Fahrverbot. Und bei Gefährdung oder Unfall kann es sogar 360 Euro sein und das Fahrverbot bis zu 3 Monate. Also bitte rechtzeitig bremsen.
2: Und wir haben heute im ARD-Morgenmagazin Musik angekündigt, das Multitalent aus der Schweiz, Niklas.
11: Auf einem Heißluftballon festgeschnallt spielt Niklas einen seiner Songs in 120 Metern Höhe. Mit dieser Aktion, nein, es ist keine KI-Animation, wurde der Musiker international bekannt. Schon seit seiner Kindheit spielt er Schlagzeug und singt gleichzeitig. Niklas liebt die Musik der 80er. Den Liedern auf seinem neuen Album hört man das auf jeden Fall an.
2: Und heute ein Warmspielen hier, Niklas, ne? Niki, ihr seid alle drei, auch Torben und Frankie, mit heute in Hannover. Ihr spielt vor Alphaville.
12: Das ist so, das stimmt, ja.
2: Könnt ihr das schon fassen, richtig?
12: Nee, ist crazy. Wir lieben ja die 80er Jahre, die ganze Musik. Und da kommen jetzt solche Größen auf uns zu und wir dürfen da mit dabei sein. Ist schon wirklich ein Geschenk.
2: Okay, und dann freuen wir uns, dass wir euch warm spielen dürfen. Wir hören auch schon mal rein und freuen uns auf Niklas mit As I Am.
12: Akustisch.

0: dem Morgenmagazin mit Tom und Frankie. Schön, dass ihr da wart und wir können bestätigen, wir lieben euch, wie ihr seid. Und den Peter übrigens auch. Der hat jetzt den Sport. Viel Glück für heute Abend.
1: Vielen Dank.
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3: Was eine Liebelei. Natürlich auch von den Fans in Richtung ihres Vereins. Und da geht es um die Bamberg Baskets. Die haben im Halbfinale der Basketball-Bundesliga verkürzt und Alba Berlin den vorzeitigen Finaleinzug vereitelt. Ja, 73-81 hieß es aus Sicht von Alba am Ende. Und damit hat Bamberg ein nächstes Spiel erzwungen. In der Serie Best of Five steht es nämlich jetzt 2-1 für Alba. Am Samstag gibt es das nächste Spiel. Und da hat aber Berlin erneut einen Matchball. Schönen guten Morgen zum frühen Sport. Ja, und was ist in dem anderen Spiel passiert, werden Sie jetzt fragen. Ist ja klar, sollte ja vielleicht da auch schon zu Ende gehen, denn auch Bayern München hatte ja schon zwei Spiele gewonnen. Und die haben sich gestern aber keine Blöße gegeben und ihre Partie auch wieder gewonnen gegen Bonn mit 77-57. Und damit zogen sie zum dritten Mal nacheinander ins Endspiel ein.
4: Die FC Bayern Basketballer stehen zum dritten Mal in Folge im Finale um die deutsche Meisterschaft. Der Titelverteidiger lässt Bonn auch in Spiel 3 keine Chance, gewinnt mit 77-57. Die Bonner, quasi mit dem Rücken zur Wand, wollten den Heimvorteil nutzen. Das ist Birds mit dem Ausgleich 13-13 nach knapp 7 Minuten. Danach aber setzen sich die Bayern kontinuierlich ab und vergrößern den Vorsprung. In Viertel 2 treffen die Bonner dann nach sage und schreibe 6,5 Minuten. Das erste Mal aus dem Feld. Cooks 20-30 aus Sicht der Baskets. Stankovic, der Bonner Coach, sieht sein Team zur Pause beim 25-37 deutlich zurück. Die Bayern haben am gestrigen Abend den alles überragenden Akteur in ihren Reihen, Xavier Rattan-Mays, ein Dreier des Kanadiers, der so eine schwierige Saison hatte seit dem zweiten Playoff-Halbfinalspiel, aber extrem gut performt und den erkrankten Andy Obst exzellent ersetzt. Am Ende steuert er 27 Punkte bei. Das Fehlen von Grayson Murphy auf Bonner Seite ist nicht zu kompensieren. Vor dem letzten Viertel liegt sein Team 46-61 hinten. Die Überlegenheit und der absolute Wille, dieses Halbfinalduell in drei Spielen für sich zu entscheiden, nicht besser dokumentierbar als bei diesem Bayern-Korb. Rattan-Mays auf Mike 63-50. Die Spannung raus im letzten Viertel. Endstand aus Sicht der Bayern 77-57. Für die Bonner ist die Saison beendet. Die Bayern wollen jetzt den dritten Titel in Folge klarmachen.
3: Und wir kommen zur Fußball-WM. Gab es gestern Vorbereitungsspiele. Interessant, Spanien spielt nur 1-1 gegen den Irak und Frankreich sogar, unterliegt dem Gruppengegner, unserem Gruppengegner Elfenbeinküste mit 1-2. Man muss also aufpassen, dass man sich da nicht vertut. Das ist doch noch einige Mannschaften dabei, die für Überraschungen sorgen könnten, auch im Laufe des Turniers. Das weiß auch die deutsche Mannschaft. Deswegen muss man gut trainieren, aber auch gut entspannen. Und wie entspannt man? Indem man sich nochmal Motivation holt von Kindern, die dann wissen, das sind zwei Nationalspieler aus Deutschland und diese kommen extra wegen uns ins Goethe-Institut.
5: Diesen Wunsch kommen David Raum und Leon Goretzka gerne nach, Kindern im Goethe-Institut Autogramme zu schreiben und ein wenig über sich zu erzählen. Ich bin sehr stolz, für die Nationalmannschaft spielen zu dürfen. Das ist doch das Ziel eines jeden Fußballers. Und jetzt sind wir hier bei einer Weltmeisterschaft. Das ist eine Riesensache, auch für uns beide. Sowas ist natürlich eine willkommene Abwechslung in ihrem Tagesablauf, staunende und neugierige Kinder für ein paar Momente glücklich zu machen. Ich hatte das Privileg, 8 Jahre für den FC Bayern spielen zu dürfen. Mit einigen Teamkollegen bin ich richtig befreundet. Serge Gnabry oder Joshua Kimmich zum Beispiel. Die kenne ich ja schon sehr lange, fast mein gesamtes Leben. Von der Schule geht's dann direkt zum Training. Wieder ohne Manuel Neuer übrigens. Deutschlands Nummer 1 ist weiter im Belastungsaufbau. Ein Mannschaftstraining fehlt ihm bislang, nicht gerade optimal.
6: Natürlich brauchen wir ihn, aber wir haben auch andere starke Torhüter. Deswegen jetzt auch, als Olli im Tor stand, hat das auch überragend gemacht. Aber ja, natürlich brauchen wir Mann.
5: Das Ziel bleibt weiter, aus diesem exklusiven Zirkel ausgesuchter Spieler eine funktionierende Mannschaft zu formen. Jeder Tag hier sollte ein wenig mehr Klarheit bringen.
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0: Um 8 Uhr mit Julia Niharika-Senn. Guten Morgen.
1: Morgen.
7: Guten Morgen. Bundesgesundheitsministerin Warken von der CDU wird für ihre Pläne zur Pflegereform heftig kritisiert. Mecklenburg-Vorpommerns SPD-Ministerpräsidentin Schwesig sagte dem Portal Politico, sie halte den Vorstoß für einen schweren Fehler und ein Belastungspaket für Pflegebedürftige, ihre Familien und Pflegekräfte. Der CSU-Politiker Holleczek sprach in der Augsburger Allgemeinen von einem Schlag ins Gesicht der Menschen, die das Pflegesystem am Laufen hielten. Um Finanzlücken zu schließen, will Warken Heimbewohner, Besserverdiener und Menschen ohne Kinder stärker zur Kasse bitten. Nach der Vollsperrung der Autobahnbrücke über den Rhein in Bonn will sich Bundesverkehrsminister Schnieder heute vor Ort ein Bild von der Lage machen. Er kündigte eine Prüfung und eine schnellstmögliche Lösung an. Die Bonner Nordbrücke sei eine Lebensader für die gesamte Region. Wegen Schäden am Tragwerk wurde die Brücke am Mittwoch kurzfristig und bis auf Weiteres gesperrt. Der ADAC sprach von einer Vollkatastrophe für die Region. Kanzler Merz reist heute zu einem EU-Gipfel mit 6 Balkanstaaten nach Montenegro. Im Mittelpunkt der Gespräche stehen die Beitrittsperspektiven von Albanien, Bosnien-Herzegowina, Kosovo, Nordmazedonien, Serbien und Montenegro. An der Adriaküste treffen sich die Staats- und Regierungschefs dieser 6 Länder mit denen der EU-Staaten. Frankreichs Präsident Macron und Merz setzen sich für mehr Tempo im Beitrittsprozess ein. Der ukrainische Präsident Selenskyj hat Russlands Präsident Putin direkte Friedensgespräche angeboten. In einem offenen Brief erklärte er, beide sollten die Schlüsselfragen für ein Ende des Krieges persönlich besprechen. Selenskyj schlägt eine Waffenruhe entlang der jetzigen Frontlinie vor, sowie einen vollständigen Gefangenenaustausch. Als möglichen Ort für ein Treffen nennt er die Schweiz, die Türkei oder ein arabisches Land. Die USA planen offenbar, die vereinbarte Lieferung von Tomahawk-Marschflugkörpern an Deutschland endgültig abzusagen. Dies meldete das Portal Politico unter Berufung auf Insider. Demnach befürchtet Washington, dass Russland die Stationierung der Waffen als Eskalation betrachten könnte. Zudem sorge sich die US-Regierung um ihre eigenen schrumpfenden Bestände. In den ersten Wochen des Iran-Krieges seien unter anderem tausende Tomahawks verschossen worden. Die USA haben weitere Sanktionen gegen Kuba verhängt. Sie erlauben es, Vermögenswerte einzufrieren. Die Strafmaßnahmen richten sich gegen Präsident Díaz-Canel, mehrere Mitglieder seiner Familie und Behörden. Präsident Trump strebt einen Machtwechsel in Kuba an. Er hatte wiederholt eine Art Übernahme des wirtschaftlich schwer angeschlagenen Karibikstaates ins Spiel gebracht. Und die Tagesschau meldet sich wieder um 8.30 Uhr und damit zurück nach Köln zu Anna Planken und Till Nassif.
1: Schönen guten Morgen, hier ist das ARD Morgenmagazin am Freitag.
0: Ja, wissen Sie, Freitag, das ist schon fast das Ende der Woche und wir gleiten so leicht in den Tag rein mit diesen Themen.
1: Wir schauen auf die Bundeswehr. Da ist ja viel Geld reingeflossen, Milliarden für neue Waffen. Aber offensichtlich gibt es da ein Problem, nämlich man hat nicht nachgezogen, was Reparaturkapazitäten und Ähnliches betrifft. Sabine Scholl, gleich Thema in Berlin.
8: Genau so ist es. Da wird gerade im großen Stil eingekauft, Panzer, Waffensysteme. Aber offensichtlich hat man nicht für Ersatzteile, für die Wartung und die Instandhaltung gesorgt. Darüber spreche ich gleich mit Jens Lehmann von der CDU, Mitglied im Verteidigungsausschuss. Thema gleich hier.
1: Bis gleich nach Berlin.
0: Wenn Sie mit so einem schlecht gewarteten Auto in Urlaub fahren würden, nicht für Ersatzteile und nicht für die Wartung und Instandhaltung gesorgt haben, dann haben Sie eh ein Problem. Aber ansonsten kann es auf ausländischen Straßen auch für uns ganz schön frickelig werden. Wir gucken genau drauf, was Sie beachten müssen mit Kai Rodigra.
1: Du hast mir jetzt gerade das Bild in den Kopf gesetzt, dass jemand mit dem Leopard 2 in Urlaub fährt. Ich hoffe nicht.
0: Nein, ich hoffe nicht,
1: um Gottes Willen. Dann haben wir noch ein anderes Thema für Sie. Und zwar geht es um einen netten Kneipen. Abend, bei dem man gleichzeitig aber auch noch Bildung mitnehmen kann. Und zwar heißt das Ganze Wissen vom Fass, ist eine Aktion, wo Wissenschaftler in der Kneipe die Welt erklären. Gestern hat das stattgefunden, unter anderem in Hamburg. Wir waren dabei.
0: Aber eigentlich ist Donald ja das Vorbild. Da können Sie zu Hause im Bett liegen. Sie können Croissant frühstücken und Kaffee trinken. Und der erklärt Ihnen das Wetter. Besser geht's?
9: So. Gut in den Tag bringen, Leute. Das Ja, wir wollen ja keine Überraschung erleben. Schönen guten Morgen, herzlich willkommen, obwohl es mit den Schauern und Gewittern immer so ein Überraschungseffekt ist. Hat natürlich gestern nicht alle getroffen, aber einige Regionen schon. Und wir schauen mal heute auf die Höchsttemperaturen in Europa. Und wir sehen, dass es hier vor allem im Nordwesten relativ frisch ist. Heute in Frankfurt am Main 21 Grad, Wien längere Zeit Regen, nur 18, auch auf den britischen Inseln relativ frisch. Oslo 17 Grad, natürlich auf Island am kältesten mit 12 Grad. Aber schauen Sie mal hier hin, hier strömt die warme Luft über Finnland weit nach Norden bis zum Polarkreis, also selbst in Lappland 27 Grad, 24 Stunden lang Sonnenschein. Und ja, im Mittelmeerraum ist es natürlich dementsprechend schon 25 bis 30 Grad heiß, zum Teil am heißesten im Süden von Spanien. Und jetzt schauen wir auf die Wetterkarte und sehen dann hier auch diese warme Strömung, das heißt diese Warmfronten, immer wo die hinzeigen, dann ist die warme Luft unterwegs. Hier die Unwetterzone, die gestern noch bei uns lag, verschiebt sich heute also in Richtung Polen. Bei uns Wetterberuhigung, aber dieses Tief kommt dann am Wochenende und streift uns zumindest. Und das sehen wir auf dem Strömungsfilm. Die Luft hier im Süden relativ rot und heiß weiterhin. Das sind die Temperaturen in 1500 Meter Höhe. Bei uns sieht man das Gelbliche. Hier zieht dieses Tief dann am Sonntag weiter in Richtung Schweden, bringt die kühle Meeresluft zu uns. Aber Sie sehen, so in den Süden schwappt immer mal wieder das Rot. Das heißt, wir haben dann auch in den nächsten Tagen immer mit so einem Nord-Süd-Gefälle zu tun. Im Norden ist es unterm Strich kühler als im Süden. Der Trend heute Vormittag, es gibt noch letzten Regen im äußersten Osten. Der zieht ab, dann eine Aufheiterungszone, dann kommen ein paar Schauer. Die werden am Nachmittag dann relativ einheitlich über Deutschland stattfinden. Zwischendrin aber viel Platz für Sonne. Keine Unwetter mehr und in vielen Regionen kommt

0: man trocken durch. Im Südwesten ist dafür die Chance am ehesten gegeben. Die Temperatur kann dann zwischen diesen Schauern bis auf 22 Grad ansteigen. Höhere Lagen und an den Küsten mit Seewind ein wenig kühler. Morgen von Südwesten her neue dichte Wolken mit ein paar Schauern. Im Nordosten komplett trocken. Dafür Sonntag im Norden Schauer und Gewitter und recht windig, zumindest vorübergehend. Am Montag für alle trocken, zumindest bis zum Abend und sommerlich warm. Dienstag wird es dann wieder nasser und kühler.
1: Die Bundeswehr macht mal wieder Schlagzeilen. Seit Russlands Angriff auf die Ukraine soll sie ja aufrüsten. Das heißt, neue Waffen, neue Panzer, modernere Ausrüstung. Doch damit das alles einsatzfähig ist, muss es natürlich auch gewartet werden, regelmäßig und auch repariert werden. Und das scheint nicht immer so gewährleistet zu sein, haben Investigativjournalisten von WDR, NDR und Süddeutscher Zeitung jetzt rausgefunden.
2: Goldene Zeiten für den Verteidigungsminister. Die sogenannte Zeitenwende spült viel Geld in sein Ministerium. Die Bundeswehr rüstet auf.
3: In den vergangenen Jahren ist so viel beschafft worden wie eigentlich noch nie zuvor. 100 Milliarden Euro Sondervermögen sind quasi verausgabt, zuzüglich zu den jährlichen Budgets.
2: Mehr Gerät heißt aber auch mehr Reparaturbedarf. Hier in dieser Fabrikhalle im saarländischen St. Wendel wird Bundeswehr-Großgerät gewartet und repariert. Panzerhaubitzen, Schützenpanzer, Transportfahrzeuge. Einer von mehr als 80 Standorten der Hill GmbH, einer hundertprozentigen Tochter des Bundesverteidigungsministeriums. Und dort schlagen Führungskräfte jetzt Alarm. In einem internen Bericht, der WDR, NDR und Süddeutscher Zeitung vorliegt, heißt es, vor allem wegen fehlender Ersatzteile sei mit einer dauerhaften Einschränkung der materiellen Einsatzbereitschaft wesentlicher Waffensysteme zu rechnen. Verteidigungspolitiker und der Reservistenverband halten das für gefährlich.
4: Wir reden immer häufig über große Systeme, Einsatzsysteme, die jetzt im Zulauf sind. Aber ich glaube, wir haben zu wenig darüber geredet, was das logistisch und instandsetzungsmäßig bedeutet. Es nützt uns alles nichts, das Material zu haben, wenn wir es nicht instand setzen können.
2: Vom Bestand der Panzerhaubitze 2000 zum Beispiel soll laut Insidern im Mai nur etwa die Hälfte einsetzbar gewesen sein. Ähnlich soll es beim Schützenpanzer Marder und beim Radpanzer Boxer ausgesehen haben. Dabei sollten eigentlich 70% der Fahrzeuge ständig verfügbar sein. Letztlich gefährde der Reparaturstau sogar die Bündnisverpflichtungen der Bundeswehr, heißt es im internen Bericht.
4: Durch mehr Übung, durch mehr Einsätze, eine höhere Belastung fällt natürlich auch mehr aus. Wir haben das in der Ukraine gesehen, wo unsere Panzerhaubitzen intensivst benutzt wurden und da natürlich an ihr Limit kamen. Und deswegen ist das dann auch eine Gefahr für die Einsatzfähigkeit der Bundeswehr.
2: Das Verteidigungsministerium will sich aus Geheimhaltungsgründen nicht zur Einsatzbereitschaft der Waffensysteme äußern. Man untersuche aber bereits, wie die Instandsetzung auch der vielen neuen Bundeswehrfahrzeuge bei der Reparaturfirma Hill sichergestellt werden kann.
1: Neue, teure Waffen, aber offenbar trotzdem nicht voll einsatzfähig. Darüber spricht Sabine Scholt im ARD-Hauptstadtstudio in Berlin jetzt mit Jens Lehmann. Er sitzt für die CDU im Verteidigungsausschuss. Guten Morgen nach Berlin.
5: Ja, guten Morgen und herzlich willkommen, Jens Lehmann. Herr Lehmann, was nützt der beste neue Panzer, wenn er nicht repariert und instand gesetzt werden kann, weil es keine Ersatzteile gibt?
6: Also erstmal nützt jeder neue Panzer der Verteidigung und der muss natürlich auch gewartet und repariert werden, das stimmt.
5: Aber wie ist denn das möglich, dass da jetzt tatsächlich im großen Stil mit den Mitteln des Sondervermögens 1 Milliarde Euro Panzer, Waffensysteme, Großgerät angeschafft wird und nicht gleichzeitig für die Infrastruktur gesorgt wird, also für Ersatzteile vor allen Dingen? Sie als MdB, Sie als Abgeordneter im Verteidigungsausschuss, Sie müssen doch bewilligen und auch prüfen, ob das alles zu Ende gedacht ist. Ist Ihnen das nicht aufgefallen?
6: Es ist sicherlich eine Kritik, die man uns allen auch, sagen wir, anrechnen muss, Ministerium, aber auch den Verteidigungspolitikern. Wir haben viel Material neu angeschafft, was sehr, sehr positiv ist. Wir haben viel Geld zur Verfügung, wo auch sozusagen was ausgegeben wird. Nur letztendlich muss von Anfang an, und das ist vielleicht zu wenig gemacht worden, das sieht die Beschwerde sozusagen oder die Kritik aus der Hill, dass man von Anfang an die Ersatzteilbeschaffung, die Bevorratung, die Infrastruktur und auch die Rechte dieser Ersatzteile, wer kann welche herstellen, wer kann die nicht herstellen, muss man die alle beim Originalhersteller kaufen. Das muss mehr mitgedacht werden, ansonsten wird die Einsatzbereitschaft deutlich sinken. Das ist so.
5: Ich frage Sie noch mal, ist Ihnen das nicht aufgefallen?
6: Das ist uns aufgefallen, aber bis jetzt haben wir uns doch ausschließlich oder viel auf die Neubeschaffung konzentriert und haben ein bisschen ausgegangen, dass es sicherlich so funktionieren wird. Aber faktisch ist, wir haben jetzt, die Hill wird anstatt 50.000 Fahrzeuge, 80.000 Fahrzeuge zu warten haben. Also heißt das, es müssen deutlich mehr Ersatzteile kommen. Und das ist jetzt ein guter Anlass, diese Beschwerde oder diese Kritik, diese

0: später bestellt, wird es A teurer, B ist man abhängiger von den Firmen, die die herstellen. Da muss man alles in einem Vertrag mitmachen. Das ist zu wenig gemacht worden. Die Werke sollen aufwachsen, die Höhewerke, dauert aber noch viel zu langsam für das Material, was wir einkaufen.
1: Die Insider sagen, da haben tatsächlich im letzten Monat ungefähr die Hälfte der Panzer in der Reparaturhalle gestanden und waren nicht einsatzbereit. Das heißt doch, die Bundeswehr ist nur bedingt einsatzfähig.
0: Also wenn das die Insider sagen, ich kann das nicht bestätigen oder nicht verneinen, weil das ist ein geheimer Bericht, den würde ich jetzt ja nicht in Öffentlichkeit kommentieren. Aber Fakt ist, wir brauchen eine hohe Einsatzbereitschaft und dazu zählen sozusagen die Ersatzteile. Dazu zählt auch eine noch stärkere Einbindung der Inhouse-Gesellschaften wie die Hill beispielsweise. Die muss noch stärker im Ministerium, vielleicht mit einer eigenen Abteilung, wo alle 5 Inhouse-Gesellschaften gebündelt sind, wo man strategisch auch besser vorangeht. Die Leute möchten unbedingt, die haben ihre Kritik jetzt angebracht und wir als Politik sollten die ernst nehmen und auch dafür sorgen, dass genügend Infrastruktur und Ersatzteile da sind.
1: Was läuft denn im Verteidigungsministerium schief, dass es da offensichtlich blinde Flecken gibt?
0: Vielleicht ist es noch ein bisschen zu unstrukturiert. Darum sage ich, man sollte diese Abteilungen gründen, wo man sozusagen alle Inhouse-Gesellschaften zusammenfasst. Ich bin aber keiner, der den schwarzen Peter zuschiebt. Wir sind alle in der Verantwortung, von den Hilfswerken angefangen, über das Parlament bis zum Verteidigungsministerium. Und ich glaube mal, dass wir auch alle dafür sorgen müssen, dass diese Ersatzteile in Zukunft da sind und dass wir eine dauerhafte Einsatzbereitschaft jenseits der 70% haben.
1: Sagt Jens Lehmann, Verteidigungsexperte und Mitglied im Verteidigungsausschuss, zum Problem, dass in der Bundeswehr gerade viel Gerät angeschafft wird, aber dass es an Ersatzteilen fehlt. Danke für Ihre Zeit heute Morgen und damit zurück zu euch nach Köln.
2: Ja, vielen Dank, Sabine, nach Berlin und Anna macht weiter.
3: Ja, die Bundeswehr ist ein großes Thema der Bundesregierung. Das andere ist die Pflege. Und da sind sich alle einig, dass etwas getan werden muss. Es kann nicht sein, dass wir auf Dauer Milliarden mehr ausgeben, als wir einnehmen. Dann geht das ganze System kaputt. Aber genauso klar ist auch, dass ja niemand beim Thema Pflege sagt, ach ja, hier und hier können wir auf jeden Fall einsparen. Da wird eh zu viel Geld ausgegeben. Insofern ist es eine Horroraufgabe für die Bundesgesundheitsministerin, da eine Reform zusammenzustellen. Das Ganze hat auch bisher mit ihrem Gesetzentwurf länger gedauert als geplant, weil es eben so komplex ist. Es muss jetzt natürlich alles noch durch diese ganzen Ebenen von Kabinett, Bundestag, Bundesrat. Aber hier erstmal Ihre konkreten Vorschläge.
4: Das Thema Pflege betrifft alle, früher oder später. Wie geht es weiter mit den Eltern? Was kommt auf junge Menschen zu? Die Pflegereform soll dafür sorgen, dass das System bezahlbar bleibt. Der Gesetzentwurf sieht vor, die Pflegegrade 1 bis 5 bleiben erhalten, aber die Kriterien für die jeweilige Einstufung werden strenger. Und beim Pflegegrad 1 soll der sogenannte Entlastungsbeitrag von 131 Euro für Unterstützung im Haushalt entfallen. Ziel ist, dass weniger Menschen überhaupt Leistungen beziehen.
5: Wir wollen einen stärkeren Fokus auch auf Prävention legen, also die Vermeidung von Pflegebedürftigkeit, den Erhalt eines längeren, gesunden Lebens, also Prävention und Rehabilitation vor Pflege.
4: Weitere Einsparungen betreffen Pflegebedürftige in Heimen. Sie sollen künftig mehr aus eigener Tasche zahlen. Der größte Teil der Pflege wird zu Hause geleistet. Bislang zahlt die Pflegekasse Beiträge für die Rentenversicherung pflegender Angehöriger, damit die wenigstens keine Einbußen im Alter haben.
5: Bei den Rentenversicherungsbeiträgen gibt es jetzt eine Absenkung. Die können nicht mehr in voller Höhe durch das System finanziert werden. Das kann das System schlicht nicht mehr leisten.
4: Neben Einsparungen in der Pflegeversicherung sind mehr Einnahmen geplant. Der allgemeine Beitragssatz soll zunächst bei 3,6% des Bruttogehalts bleiben. Für kinderlose Versicherte steigt er aber von 4,2 auf 4,3%. Die Beitragsbemessungsgrenze wird erhöht. Auch Gutverdiener zahlen also künftig mehr. Die beitragsfreie Mitversicherung für Ehepartner soll eingeschränkt werden. Noch vor der Sommerpause soll das Kabinett den Gesetzentwurf auf den Weg bringen.
3: Ja, es ist natürlich klar, dass bei so einer Reform wenige Leute Juhu schreien, damit ist wirklich kein Blumentopf zu gewinnen. Aber es gibt sehr viel Kritik, zum Beispiel von der Stiftung, Deutschen Stiftung Patientenschutz. Eugen Brüsch ist der Vorstand. Mit ihm haben wir heute Morgen hier im ARD-Morgenmagazin schon gesprochen. Und er bezeichnet die Vorschläge von Nina Wagen als keine Reform, sondern als reine Sparmaßnahmen. Und auf die Frage, wie er denn die Milliarden einsparen würde, seine Alternativkonzepte, hat er uns das gesagt.
6: Also zunächst muss der Bund seine Aufgaben erfüllen und die Pflegekasse nicht plündern. Darüber hinaus gibt es die Möglichkeit, beispielsweise private und gesetzliche Pflegeversicherungen, die sind ja leistungsidentisch, zusammenzubringen.

0: legen. Damit hätten wir auch eine Zukunft. Und was wir dringend brauchen, wir brauchen eine Generationsgerechtigkeit. Was ist denn mit den heutigen 20- und 30-Jährigen? Wie sollen die denn vorsorgen? Für welche Maßnahme sollen sie denn Geld zurücklegen? Keiner weiß doch, was in 70 oder 80 Jahren oder in 60 Jahren auf sie zukommt. Und genau diese Dynamik, diese Klarstellung, die fehlt komplett. Stattdessen wird den Menschen etwas verkauft als Reform, was nicht da ist. Und lassen Sie mich das mal auch in aller Ehrlichkeit sein. Das ist ja nicht nur Frau Wagen. Das ist auch der SPD-Vorsitzende als Finanzminister, der daran mitgewirkt hat, dass es diese Veränderung, diese Kürzung gibt. Und deswegen sollten wir schon alle klar benennen, wir sollten jetzt alles darauf hoffen, dass im Bundestag die Vernunft herrscht und diese Kürzungsorgie gebremst wird.
1: Gibt es einen Punkt, also Sie würden lieber mehr Geld ins System reinkriegen wollen, als an irgendeiner Stelle zu sparen?
0: Das Dumme ist, für gute und schlechte Pflege wird der gleiche Preis bezahlt. Und genau diese qualitativen Ausmerzungen, die ja letztendlich den Menschen, den Betroffenen zugutekommen würden, sowohl im Pflegeheim als auch da, wo ein ambulanter Dienst zu Hause Unterstützung ist, da gibt es überhaupt keine Maßnahmen. Es wird weiterhin Geld ins System gegeben und nicht geschaut, ist es tatsächlich für den Pflegebedürftigen gut oder schlecht, was wir dort beispielsweise im Pflegeheim als Angebot haben. Und vergessen wir nicht, das bedeutet ja in Zukunft dieses Modell, wir wollen das offen und ehrlich ansagen, dass fast 50% der Pflegeheimbewohner, und das sollte ja gestopft werden, Sozialhilfeempfänger sind. Das ist eine Umverteilung, die Kommunen, auf die kommen jetzt Milliarden zusätzliche Ausgaben zu. Wie gesagt, es muss etwas geschehen, dazu haben wir Vorschläge unterbreitet, aber das, was jetzt geschieht, ist fantasielos und mutlos. Die Ministerin, der fehlt es tatsächlich an Durchsetzungskraft. Und wie gesagt, Lars Klingbeil versteckt sich wunderbar dahinter und tut so, als wenn die SPD damit nichts zu tun hätte.
1: Sagt Eugen Brüsch, der Vorstand der Deutschen Stiftung Patientenschutz.
2: Und jetzt bringen wir Dinge zusammen, die normalerweise so nicht zusammengehören, aber die gut zusammenpassen, wie man gestern gesehen hat. Ja. Und zwar einerseits an der Bar stehen, ein Bier trinken vielleicht dabei.
1: Und dann noch den wissenschaftlichen Vortrag genießen. Da können Sie nämlich was lernen über schwarze Löcher, Zeitkrümmung.
2: Zum Beispiel, das war gestern in Hamburg der Fall, bei Wissen vom Fass, eine Aktion, wo Wissenschaftler in Kneipen gehen, die nicht nur in Hamburg stattfindet, sondern in vielen anderen Städten gab es sowas auch.
3: So, ich saus hier mal rein.
4: Eine Kneipe am Hamburger Hafen. Heute gibt's zu Bier und Schnaps Wissenschaft gratis dazu.
3: Und jetzt fängt das erstmal an, das, was wir sonst als Urknall im Kopf haben, dass es sich eben ausdehnt, abkühlt. Und der Urknall hat auch so ein paar Sachen, die man sich eigentlich nicht so vorstellen kann. Und
4: Teilchenphysikerin Gudrid Mortgard-Pick lehrt abseits der Theke seit 10 Jahren an der Uni. Heute führt sie ihr Wissen von Einstein und der Struktur des Vakuums mal anders auf.
5: Die Wissenschaft ist doch auch für alle Leute da. Und das muss man erklären können ohne Formeln, also auch außerhalb des Hörsaals. Und das ist doch schön. Und dann freut man sich, wenn man das erzählen kann. Halt ein bisschen auf einem anderen Level. Und das ist auch nett.
4: Solche Kneipenvorlesungen organisieren Hamburgs Unis und das Forschungszentrum DESI an 50 Zapforten der Hansestadt. Die Physikerin hat auch einen Praxisteil vorbereitet. Was aussieht wie Nudelsalat, ist tatsächlich ein ganzes Universum. Gravitation für Anfänger.
3: Und wenn da Masse ist, verformt er den Raum. Und je nachdem, wie stark, verformt er ihn mehr. Und das ist auch die Ursache, wann man ein schwarzes Loch hat. Dann ist die Masse so groß, das ist der Raum, dass es so gekrümmt ist, dass da kein Licht mehr rausgeht. Also das ist sozusagen unsere schwarze Lochmaschine hier.
4: Das Geheimnis der Krümmung. Sie alle sind bei viel Schnaps und wenig Vorwissen dem großen Ganzen auf der Spur und kommen Pilz für Pilz der Entstehung des Kosmos plötzlich ganz nah.
3: Dann sehen Sie, eine Gravitation ist eine Eigenschaft des Raumes.
6: Ich habe ein bisschen was angelesen, aber auch viele Fragen, also viel nicht gewusst und so ein paar, zwei, drei neue Aspekte, wo ich sage, habe ich schon mal gehört, jetzt habe ich es ein bisschen besser verstanden.
7: Das ist schon sehr komplex und die Mathematik, die dahinter steckt, versteht man als Normalsterblicher gar nicht.
8: Ich finde die ganze Veranstaltung sehr nett. Also einfach interessant und belebend.
4: Ein paar Umdrehungen, ein paar Nachfragen noch, dann geht Wissen vom Fass zur Neige. Und ganz nebenbei ist auch der Wissensdurst erfolgreich gelöscht.
9: Mit dem Auto in den Urlaub.
1: Auch wir würden da gerne noch so ein paar Sachen wissen, zum Beispiel von Kai Rodegra. Schönen guten Morgen.
10: Morgen.
1: Ja, es geht um Autofahrten in den Urlaub. Jan schreibt uns, ich wurde mit Alkohol am Steuer auf Mallorca erwischt. Bekomme ich jetzt in Deutschland meinen Führerschein entzogen?
10: Nein, aber in Mallorca oder in Spanien, muss man sagen, da wird er die Strafe kriegen. Da darf er dann auch nicht mehr fahren. Aber Auswirkungen auf Deutschland hat es nicht. Er kriegt auch keinen.

0: Punkte in Flensburg.
1: Verrückt?
0: Ja. Gut. Aber da wird sich demnächst was ändern mit Fahrverboten aus dem Ausland. Das soll aber erst in ein paar Jahren kommen, dass die dann hier auch gelten. Aber da reden wir dann drüber.
1: Okay, also Jan, hier in Deutschland nichts. Siegfried Müller aus Georgensmünd fragt, gilt der blaue Behindertenausweis auch im Ausland?
0: Der gilt auch, das ist ein EU-Ausweis. Mhm. Aber trotzdem gelten durchaus im Ausland andere Regeln beim Parken auf Behindertenplätzen. Da muss man sich auch wieder vorher erkundigen, habe ich heute Morgen oft gesagt, weil es wirklich sehr unterschiedliche Regeln gibt. Also bevor man losstartet, einfach mal eine halbe Stunde sich Zeit nehmen und sich über die besonderen Verkehrsregeln informieren.
1: Halbe Stunde reicht. Beim Auswärtigen Amt, ADAC, haben Sie gesagt, und die Fremdenverkehrsämter.
0: Alles gute Quellen, die Sie jetzt gesagt haben.
1: Ja, habe ich von einem Anwalt meines Vertrauens. Jürgen Berg aus Heppenheim sagt, mir wurde der Führerschein in Deutschland abgenommen. Darf ich mit meinem Wohnmobil im Ausland fahren? Ich frage mich, wie er ins Ausland hinkommt, aber vielleicht wechselt er mit seiner Frau an der Grenze oder so.
0: Also wenn er entzogen wurde, wie der Alkohol zum Beispiel, wenn der wirklich weg ist, dann hat er keine Fahrerlaubnis mehr. Dann darf er auch nicht im Ausland fahren. Ah. Wenn es nur ein Fahrverbot in Deutschland ist, muss man aufpassen. Dann hat er den Führerschein abgegeben bei der Polizei. Hat ja trotzdem noch eine Fahrerlaubnis. Aber da sind andere Länder auch sehr, sehr streng, stellen das unter Strafe, muss man sich auch wieder informieren. Darum will ich mal lieber den Rat geben, nicht zu fahren, bevor ich hier Mut mache.
1: Ich wundere mich gerade über den Unterschied, wenn man den abgenommen und entzogen bekommt.
0: Was ja, ist das denn? Führerscheinentzug ist, der ist weg. Ich muss nach einer Sperrfrist, zum Beispiel wegen Alkohol, einen neuen Führerschein beantragen.
1: Ach, ist das dieser MPU?
0: Dann fällt auch die MPU an. Okay. Und wenn ich nur ein Fahrverbot habe von einem Monat oder so, gebe ich ja nur meinen Führerschein für einen Monat ab und kriege genau diesen Führerschein wieder.
1: Okay, danke für so viel Aufklärung. Ja. Das war ja sogar auch inländische Verkehrskunde mit Kai Rodegra. Kriegen Sie alles bei uns im ARD-Morgen-Magazin. Ist mit in Ihren Gebühren. Genauso wie jetzt der Sport mit Peter Grossmann. Danke für diesen Morgen.
0: Bitte.
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3: Genau, schönen guten Morgen. Es ist Zeit für den letzten, aber trotzdem noch immer frühen Sport. Und es gibt eine Meldung aus der Fußball-Bundesliga. Nationalspieler Nathaniel Brown steht offenbar vor einem Wechsel zum FC Bayern München. Das melden Medien übereinstimmend. Eintracht Frankfurt soll rund 65 Millionen Euro Ablöse verlangen. Und er selber wurde ja gestern gefragt und hat gesagt, er würde jetzt erstmal eine WM spielen und erstmal gar nichts dazu sagen. Bleibt also offen. Könnte aber durchaus hinhauen. Mehr Sport von gestern jetzt im Überblick. Kurz Sport.
4: Handball-Bundesliga, Donnerstagsspiele. Den Füchsen Berlin ist nach ihrem 39:28 Auswärtserfolg bei der MT Melsungen die Vizemeisterschaft sowie der damit verbundene Champions League-Startplatz nur noch rein theoretisch zu nehmen. Flensburg-Handewitt festigt mit dem Sieg gegen Eisenach Rang 3. Und weil auch der HSV sein Heimspiel gegen die HSG Wetzlar gewinnt, kommt es nach dem 33:32 der Hamburger am letzten Spieltag zum Abstiegsfernduell der beiden punktgleichen Teams aus Minden und Wetzlar. Basketball-Bundesliga Halbfinal-Playoffs. Bamberg bezwingt Alba Berlin in Spiel 3 mit 81:73 und verkürzt in der Best-of-Five-Serie auf 1:2. Während Titelverteidiger Bayern München mit 77:57 in Bonn souverän die Oberhand behält und damit bereits im Finale steht. Bayer Leverkusens neuer Cheftrainer heißt Carles Martinez Novell. Der 42-jährige Spanier kommt vom französischen Fußball-Erstligisten FC Toulouse in die Bundesliga und erhält in Leverkusen einen Zweijahresvertrag. Sensationsfinalistin in Roland-Garros. Die Polin Maja Chwalinska hat ihr Halbfinale bei den French Open gegen die Russin Diana Schneider in 2 Sätzen mit 7:6 und 6:4 gewonnen und steht damit als erste Qualifikantin überhaupt im Endspiel des Grand-Slam-Turniers von Paris. Gegnerin dort ist morgen die Russin Mira Andreeva.
3: 6 Tage sind es noch, dann geht's hier los. Die Fußball-Weltmeisterschaft in Mexiko, Kanada und den USA. Und wenn die dann vorbei ist, dann feiert Donald Trump seinen 80. Geburtstag. Und da soll vor dem Weißen Haus ein Ultimate Fighting Championship-Veranstaltung stattfinden. Also Käfig-Kampfsport. Ja, die ARD-Dokumentation Spielfeld der Macht, die WM in Trumps Amerika, zeigt, dass Sport, Politik und auch die MAGA-Bewegung ziemlich stark zusammenhängen.
5: Eine Woche vor der WM blickt die Welt

0: auf die Sportbühnen der Vereinigten Staaten. Doch Philipp Avunu und ich merken schnell, in Donald Trumps Amerika geht es oft um mehr als Tore, Titel oder Entertainment. Sport wird hier längst auch zur politischen Inszenierung. In der Nähe von New York treffe ich Emily Austin. Sie ist Influencerin, Sportmoderatorin und bekennende Trump-Unterstützerin. Millionen folgen ihr auf sozialen Medien. Für sie gehören Sport, Patriotismus und Politik ganz selbstverständlich zusammen.
1: Er war in jedem Podcast, ob Sport, Kultur, Lifestyle, Food.
2: Whatever it was, Trump was seen.
0: Für Austin ist das kein Zufall. Trump nutzt die Reichweite der Sport- und Popkultur gezielt, um vor allem auch junge Menschen anzusprechen.
1: Trump ist so sehr Teil des Sports, weil er ein patriotischer Präsident ist und stark genug, Dinge zu tun, die andere Präsidenten nicht tun können.
3: Noch sichtbarer wird diese Verbindung bei der Ultimate Fighting Championship, der UFC. Kaum ein Sport passt derzeit so perfekt in die Magererzählung von Härte, Stärke und Männlichkeit. UFC-Kämpfer Dustin Jacoby erlebt diesen Boom unmittelbar. Für viele Fans verkörpert der Käfigkampf genau das Bild von Amerika, das Trump politisch transportieren will. Kompromisslos, kämpferisch, dominant.
4: Wir brauchen starke Führung. Und Präsident Trump ist der perfekte Mann für diese Position.
3: Ein Clip für das geplante UFC-Event vor dem Weißen Haus an Trumps 80. Geburtstag zeigt, wie eng Sport, Show und politische Selbstinszenierung inzwischen miteinander verschmelzen.
4: Das wird ein monumentales Ereignis. Und es zeigt, wie weit der Sport gekommen ist.
3: Trump als Kämpfer, als Marke, als starke Führungsfigur. Genau dieses Bild prägt große Teile seiner Bewegung.
1: Er will den Leuten zeigen, dass er nahbar ist.
0: Zwischen Podcasts, Kampfsport und Patriotismus sehen wir kurz vor der WM immer deutlicher, wie offensiv Donald Trump und die MAGA-Bewegung Sport als politische Bühne nutzen.
5: 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Das war's von mir.
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8: 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Guten Morgen.
9: Guten Morgen. Bundesgesundheitsministerin Warken von der CDU wird für ihre Pläne zur Pflegereform heftig kritisiert. Mecklenburg-Vorpommerns SPD-Ministerpräsidentin Schwesig sagte dem Portal Politico, sie halte den Vorstoß für einen schweren Fehler und ein Belastungspaket für Pflegebedürftige, ihre Familien und Pflegekräfte. Der CSU-Politiker Holleczek sprach in der Augsburger Allgemeinen von einem Schlag ins Gesicht der Menschen, die das Pflegesystem am Laufen hielten. Um Finanzlücken zu schließen, will Warken Heimbewohner, Besserverdiener und Menschen ohne Kinder stärker zur Kasse bitten. Nach der Vollsperrung der Autobahnbrücke über den Rhein in Bonn will sich Bundesverkehrsminister Schnieder heute vor Ort ein Bild von der Lage machen. Er kündigte eine Prüfung und eine schnellstmögliche Lösung an. Die Bonner Nordbrücke sei eine Lebensader für die gesamte Region. Wegen Schäden am Tragwerk wurde die Brücke am Mittwoch kurzfristig und bis auf Weiteres gesperrt. Der ADAC sprach von einer Vollkatastrophe für die Region. Kanzler Merz reist heute zu einem EU-Gipfel mit 6 Balkanstaaten nach Montenegro. Im Mittelpunkt der Gespräche stehen die Beitrittsperspektiven von Albanien, Bosnien-Herzegowina, Kosovo, Nordmazedonien, Serbien und Montenegro. An der Adriaküste treffen sich die Staats- und Regierungschefs dieser 6 Länder mit denen der EU-Staaten. Frankreichs Präsident Macron und Merz setzen sich für mehr Tempo im Beitrittsprozess ein. Der ukrainische Präsident Selenskyj hat Russlands Präsident Putin direkte Friedensgespräche angeboten. In einem offenen Brief erklärte er, beide sollten die Schlüsselfragen für ein Ende des Krieges persönlich besprechen. Selenskyj schlägt eine Waffenruhe entlang der jetzigen Frontlinie vor sowie einen vollständigen Gefangenenaustausch. Als möglichen Ort für ein Treffen nennt er die Schweiz, die Türkei oder ein arabisches Land. Die USA planen offenbar, die vereinbarte Lieferung von Tomahawk-Marschflugkörpern an Deutschland endgültig abzusagen. Dies meldet das Portal Politico unter Berufung auf Insider. Demnach befürchtet Washington, dass Russland die Stationierung der Waffen als Eskalation betrachten könnte. Zudem sorge sich die US-Regierung um ihre eigenen schrumpfenden

0: Laufenden Bestände. In den ersten Wochen des Irankrieges seien unter anderem tausende Tomahawks verschossen worden. Die USA haben weitere Sanktionen gegen Kuba verhängt. Sie erlauben es, Vermögenswerte einzufrieren. Die Strafmaßnahmen richten sich gegen Präsident Díaz-Canel, mehrere Mitglieder seiner Familie und Behörden. Präsident Trump strebt einen Machtwechsel in Kuba an. Er hatte wiederholt eine Art Übernahme des wirtschaftlich schwer angeschlagenen Karibikstaates ins Spiel gebracht. Und die Tagesschau meldet sich wieder um 9 Uhr und damit zurück nach Köln zu Anna Planken und Tel Nassif.
1: Einen schönen guten Morgen. Herzlich willkommen zum ARD Morgenmagazin. Und wir haben folgende Themen dabei. Rock am Ring geht los. Also es startet die Festivalsaison und wir sind gleich live dort und gucken, wie es da läuft. Wir haben vorhin schon ein bisschen viel Schlamm gesehen, aber es soll, sagt Donat, ja am Wochenende besser werden.
2: Und dann ist ja die Frage, wie kommen Sie dahin oder wie kommen Sie heute zur Arbeit oder überhaupt? Hoffentlich nicht über rote Ampeln, denn das ist nicht nur gefährlich und teuer, sondern wird jetzt auch noch mal besonders von der Hamburger Polizei belegt. Wir zeigen Ihnen mal, welche Bilder unser Reporter da gemacht hat.
3: Wir brauchen sofort Unterstützung bei der Drohne.
4: Eine Person ist wohl auf der Flucht. Die Polizei nimmt sofort die Verfolgung auf.
5: Weiter geradeaus, linke Seite.
4: Damit habe ich jetzt gar nicht gerechnet.
2: So, was da rund um die Elbbrücken los ist in Hamburg, wirklich, da wird man von der Drohne nicht nur gefilmt beim Rotlichtverstoß, sondern direkt auch verfolgt. Natürlich richtig, wenn man sich der Polizeikontrolle entzieht. Wir gucken uns das alles genau an.
1: Und dann sind wir unterwegs im Libanon, in Beirut. Es sollte ja eigentlich eine Waffenruhe gelten zwischen Israel und dem Libanon, aber trotzdem wird weiter geschossen. Gleich mehr Informationen dazu.
2: Jetzt hat Donald sich so einen schönen Steg da hinter sich gebastelt. Ne? Ja. Aber du hast so viel Buntes vorhin da noch gehabt.
6: Das sind die Regenmengen von gestern, die können wir uns mal anschauen. Die Schauer- und Gewitterstraßen quasi.
1: Ja, also der See hinter dir wurde gestern aufgefüllt.
6: Auf jeden Fall.
2: Hier sind die Wetteraussichten mit Donald Becker.
6: Ja, vor allem in Redefin in Mecklenburg-Vorpommern, im westlichen Mecklenburg-Vorpommern war es sehr nass. Wir schauen mal drauf auf die Karte und da sehen Sie quasi die Spuren der Schauer und Gewitter. Überall hier, wo es grün ist oder gelb wird, das waren so die stärksten Schauer und Gewitter. Und Sie sehen, das ist so ein bisschen linienförmig angeordnet. Das war genau dann die Zugrichtung der Schauer und Gewitter. Sie sehen aber auch hier so ein schwarzes Loch, wenn Sie genau hinschauen. Das ist so zwischen Schwarzwald und Odenwald gelegen und dann so eine hellblaue Spur hier rüber bis nach Berlin, südwestlich von Berlin. Da ist so gut wie nichts runtergekommen. Auch im Regenschatten des Thüringer Waldes auf der Nordostseite dann quasi ist fast nichts runtergekommen. Aber ansonsten, wie gesagt, in Redefin am stärksten, auch in Dinslaken 21 Liter Regenwasser pro Quadratmeter. Und in Redefin waren es übrigens gestern zwischen 17 und 18 Uhr allein 44 Liter Regenwasser pro Quadratmeter in einer Stunde. Und dann kommt das Wasser wirklich aus den Gullis raus. Hier sieht man eine größere grüne Fläche. Hier gab es dann eher den Landregen in der Nacht. Und wir können uns mal das aktuelle Satellitenbild anschauen. Mit Hilfe des Satellitenbildes, das ich hier bereitgelegt habe von vorhin. Und da sehen Sie so schön hier dieses Weiß, das ist noch der Tiefausläufer, der langsam abzieht. Und hier diese Abrisskante. Das heißt, dahinter ist es jetzt vor allem in weiten Teilen von Schleswig-Holstein und Niedersachsen schon sehr schön aufgeheitert. Hier gibt es noch dichtere Wolkenfelder. Auch hier so ein größeres Wolkenloch zu sehen. Ein paar Schauer kommen hinterher. Und auf der Isobarenkarte sehen wir dann auch diesen Tiefausläufer. Das Unwettertief zieht also ab. Peggy, heute dann die Unwetter eh über Polen. Bei uns Wetterberuhigung, aber das nächste Tief kommt und wird uns zumindest streifen. Heute Vormittag ist es dann aber doch relativ ruhig. Letzter Regen noch in der Südosthälfte zieht langsam ab. Dann kommt diese Aufheiterungszone, ein paar Schauer dann schon im Westen, die langsam auch etwas intensiver werden. Aber am Nachmittag wird es gar nicht mal so übel. Denn zwischen diesen einzelnen Schauern, zum Teil noch mal kurzen Gewittern, aber ohne Unwettergefahr, wird es heute viel Platz für Sonnenschein geben. Am häufigsten sind die Schauer und Gewitter noch über Ostfriesland zu finden. Im Südwesten kommen wir wahrscheinlich komplett trocken durch den Nachmittag. Die Temperaturen zwischen den Schauern durchaus bis 22 Grad. Und das ist eigentlich die normale Höchsttemperatur. Jetzt Anfang Juni für Berlin, also weder zu kalt noch zu warm. nur an den Küsten mit Seewind und auch in höheren Lagen ein wenig frischer. Der Wind heute auch kein Thema mehr. Nur in Schauernähe kann er mal Windstärke 6 bis 7 erreichen. Morgen dann aber im Tagesverlauf von Südwesten.

0: Westen her mehr Wolken mit einzelnen Schauern, eventuell noch mal ein kurzes Gewitter Richtung Nordsee. Sonntag im Norden recht windig mit Schauern und Gewittern, aber dann kommt der Montag. Das wird dann so der beste Tag sein. Sommerlich temperiert bis zum Abend, trocken, erst Dienstag wieder neue Regenfälle.
1: Ja, wenn viele jetzt ganz genau hingehört haben bei der Wettervorhersage, heute Nachmittag viel Platz für Sonne, sagt Donald, und nur einzelne Schauer. Und heute Nachmittag geht's ja los. Wir sind mitten in der Festivalsaison und an diesem Wochenende ist das große Doppelfestival Rock am Ring und Rock im Park. Also einmal am Nürburgring in der Eifel und das andere in Nürnberg, dieses Festival, das sich ja immer die Künstler teilt an diesem Wochenende. Und in der Eifel am Nürburgring, da ist seit vorgestern Anreise und das heißt, die ersten Fans, die haben natürlich mit dem Feiern längst angefangen.
2: Wenn es bei Rock am Ring Sekt gibt, dann muss schon was Besonderes sein. Pierre hat Sophie einen Heiratsantrag gemacht.
3: Wir haben uns kennengelernt, hier soll's sein.
4: Und ja gesagt?
5: Natürlich, auf jeden Fall.
2: Ein paar Meter weiter wird natürlich Bier getrunken. Und zwar so lange, wie die Wasserflasche liegt. Wohltemperiertes Bier, wohlgemerkt.
6: Wir haben eine sehr gute Bierkühlung und bei den Temperaturen ist das Bier einfach zu kalt, um es schnell trinken zu können. Und für diverse Spiele ist eine Zimmertemperatur ganz angenehm.
2: Angenehm ist es auch im Dorf der Talente, dem privaten Bereich für die Bands.
7: Das ist nie Routine, weil wir ja auch immer Dinge verändern, Dinge anders machen. Das Wetter ist immer eine Herausforderung, aber muss man sagen, jetzt gerade ist es nicht so gut. Die nächsten Tage soll es besser werden, das erleichtert uns alle sehr.
2: Aber die Nacht zum Freitag wird noch einmal stürmisch. Sicherheitshalber bauen einige ihre Pavillons ab. Doch die Rock am Ring-Fans sind hart im Nehmen. Egal was kommt, die Party geht weiter.
1: Und am Nürburgring ist auch schon unser Reporter Johannes Baumert. Schönen guten Morgen. Und du bist jetzt in der Nähe der Bühne. Die Fans haben wir gerade gesehen, die sind schon vorbereitet. Was ist denn bei der Bühne los? Was muss da noch passieren, bis es heute Nachmittag richtig startet?
8: Ja, guten Morgen. Genau, hier ist noch ganz viel zu tun. Jede Menge wird hier gerade noch gewerkelt. Die Arbeiterinnen und Arbeiter waren bis tief in die Nacht hier auf dieser Fläche, wo das Konzert, wo das Festival stattfinden wird, im Einsatz. Und heute Morgen ging es früh weiter, denn in etwa 4 Stunden ist hier der Einlass und bis dahin muss noch jede Menge gemacht werden. Und das frage ich gleich mal Vera Papst. Sie ist die Stage Managerin dieser Bühne. Das heißt, sie koordinieren das, was auf dieser Bühne passiert. Wir sehen, es sind noch Arbeiten zu tun. Was muss denn jetzt eigentlich noch gemacht werden?
9: Genau, ich bin eine von 3 Stage Managerinnen. Wir haben jetzt schon eine Frühschicht. Die nächste große Band, die kommt jetzt gerade an. Dann gibt es erstmal Abstimmungen und dann rollen die ersten Cases ein. Da drüben werden noch Kabel verlegt. Und dann geht es in den Aufbau von den Bands, ein Soundcheck. Und dann wird das weggeschoben und die nächsten Bands kommen.
8: Heute Mittag geht es dann so richtig los, dann auch mit den Bands vor Ort. Als Stage Managerin, wie nah ist man denen? Also es kommen unter anderem Linkin Park, die hier heute Abend spielen. Wie nah ist man da den Bands eigentlich?
9: Also den Bands selber ist man nicht so nah, denn sowohl wir haben ja auch große Crews als die Bands auch. Die haben große Crews, die auf der Bühne und hinter der Bühne arbeiten. Und mit denen treffen wir dann die ganzen Abstimmungen und sind in der Zusammenarbeit. Das heißt, wir halten uns da professionell auch fern von den Bands, selbst wenn wir natürlich Fans sind. Wir stimmen das alles mit der Crew ab. Mit denen die Arbeit.
8: Okay, das heißt, jede Menge ist noch zu tun. Insgesamt sind bei Rock am Ring ungefähr 90.000 Menschen, die hier campen. Wir haben es eben schon in dem Einspieler gesehen. Das Wetter, das macht auch ab und zu mal ein bisschen zu schaffen. Wie ist das hier direkt vor Ort, wenn man an der Bühne arbeitet? Das Wetter, ist das immer ein Thema für Sie?
9: Ja, es ist hier in der Eifel, es ist natürlich auch sehr unbeständig. Ne? Wir haben viel Wind, gerade hier oben auf der Fläche ist es sehr windig. Und wie man ja auch sieht, in der Bühne hängen auch viele Sachen. Das heißt, wenn so ein Wind kommt, dann muss man gegebenenfalls auch nochmal die Arbeit einstellen. Das war gestern der Fall. Ich denke, dass jetzt am Wochenende eher ruhig sein wird und wir da gut durchkommen.
8: Genau, gestern hat es hier nochmal ordentlich geregnet. Heute, für heute und für morgen ist dann etwas besseres Wetter angesagt. Und wir waren eben schon auf dem Campingplatz. Da sind auch schon einige Leute wach, die dann hier in ungefähr 4 Stunden dann diese Fläche dann stürmen. Und dann geht es hier los bei Rock am Ring 2026.
1: Und wir haben es vorher bei dir schon gesehen, die Fans, die mit Holzfeuer das Wasserfass beheizen, damit sie warm duschen können bei Rock am Ring. Vielen Dank, Johannes Baumert. Und viel Spaß auf dem Festival.
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4: Autofahren. Denn die meisten kennen das, die Ampel schaltet auf Gelb, man überlegt jetzt voll in die Eisen oder gerade noch so durchrutschen bei Orange oder Dunkelgelb. Und wenn es dann nicht klappt, der Blick in den Rückspiegel, oh, hoffentlich hat es keiner gesehen. Ja, Rot ist Rot und Rot ist nicht nur teuer, weil Rot ist vor allen Dingen auch gefährlich. Aber der Blick in den Rückspiegel reicht in Hamburg jetzt nicht mehr. Denn da versucht die Polizei, Rotsünder mit der Drohne zu kriegen und auch noch Beweisvideos zu machen. Unser MoMA-Reporter Peter Jagler hat einen echt verrückten MoMA-Reporter-Tag erlebt.
10: Ja, genau, Freund.
11: Erwischt.
12: Hier, abbiegen, hallo, hier.
11: Was heute alles passiert, hätte ich nicht für möglich gehalten.
13: Da ist Rot und er denkt nicht mal daran anzuhalten.
11: Rotsündern auf der Spur.
14: Am Ende wird er die Strafe bezahlen müssen.
11: Unterwegs mit der Drohnenpolizei. Eine handelsübliche Drohne, um Autofahrer dabei zu erwischen, wie sie über Rot brettern. Um diese Hamburger Kreuzung geht es heute. Die Drohnenkamera hat sie jetzt im Blick.
15: Ja, wichtig für den Verlauf der Kontrolle ist, dass wir die Haltelinie sehen, um auch quasi einen qualifizierten Rotlichtverstoß nachweisen zu können.
11: 18.30 Uhr, Feierabendverkehr. Los geht's. Oder auch nicht, denn alle bleiben artig bei Rot stehen.
16: War keiner, ne? Nee.
11: Dabei ist die Kreuzung laut Polizei bekannt dafür, dass über Rot gefahren wird. Gerade aber nicht. Liegt das vielleicht doch an der Drohne in der Luft?
17: Die Drohne, also ich weiß nicht genau, ob wir die sehen können, die Drohne. Die wirst du im Straßenverkehr, wirst du die nie sehen. Natürlich.
11: Und hören schon gar nicht. Und dann?
17: Orange.
11: Passiert es doch.
17: So, bitte.
15: Von der Drohne ein Rotlichtverstoß. Schwarzer Tesla, rechter Fahrstreifen.
11: Leon Driesch funkt das jetzt zu seinen Kollegen, die an der nächsten Kreuzung stehen und den Tesla gleich rausziehen werden.
15: Wir bleiben mit der Drohne an dem Fahrzeug dran. Wir verfolgen es quasi. Bis es dann durch die Kollegen angehalten worden ist, damit auch auf dem Videobeweis eine durchgehende Beweiskette zu sehen ist, dass man sieht, das Fahrzeug, das über Rot gefahren ist, ist auch das Fahrzeug, was angehalten worden ist.
17: Aber sonst könnte ich als Autofahrer ja auch immer sagen, war ich nicht.
15: Jetzt den. Ja, ihr habt den richtigen. Wir beenden die Aufnahme.
11: Und dann geht es Schlag auf Schlag.
17: Oh, wow.
15: Von der Drohne ein Rotlichtverstoß. Grauer BMW, mittlerer Fahrstreifen, letzter in der Reihe.
17: Die Kreuzung, wo die Kollegen stehen, die jetzt rausholen, ist in die Richtung. Eine weiter, irgendwas 200 Meter oder so.
15: Genau, die nächste Kreuzung.
11: Die Kontrollstelle will ich mir jetzt anschauen.
18: Wir halten Sie an, weil Sie eben bei Rot gefahren sind. Das Ganze wurde mittels einer Drohne aufgezeichnet. Das heißt, wir haben davon auch ein Video aufgenommen.
11: Und während immer mehr Rotlichtsünder an der Kontrollstelle von der Polizei rausgewunken werden, passiert plötzlich noch was ganz anderes.
19: Wir brauchen sofort Unterstützung bei der Drohne.
11: Eine Person ist wohl auf der Flucht. Die Polizei nimmt sofort die Verfolgung auf.
15: Weiter geradeaus, linke Seite.
11: Damit habe ich jetzt gar nicht gerechnet. Den Flüchtigen fassen sie am Ende. Aber jetzt steht ein Polizeiauto auch noch direkt an der Kreuzung. Die Drohnenkontrolle geht zwar weiter, aber ich glaube, jetzt fährt hier wohl kaum einer mehr über Rot. Oder etwa doch?
19: So, beide, der Transporter.
15: Von der Drohne zwei Rotlichtverstöße.
11: Gleich zwei auf einmal.
19: Obwohl die Polizei an dieser Ecke steht, das war glasklar rot und auch nicht knapp, sondern deutlich über Rot.
11: Gefilmt von der Drohne. Bis zu 30 Minuten kann sie mit einer Akkuladung in der Luft bleiben. Heute genug Zeit für mittlerweile viel zu viele Verkehrssünder.
19: Neon, rechte Spur, der Weiße.
15: Von der Drohne ein Rotlichtverstoß. Weißer Sprinter, rechter Fahrstreifen.
20: Ja, die sind jetzt immer noch voll.
15: Wo sind die denn? Also ist noch voll.
19: Die Kontrollstelle ist voll. Die konnten den nicht anhalten. Und dann mussten wir den leider fahren lassen.
15: Habt ihr Kapazitäten?
20: Negativ.
15: Der dritte da durchgerutscht ist. Weil ich gehen hier richtige Dinger durch die Lappen.
11: Einige Autofahrer haben heute also einfach Glück. Kurze Zeit später.
18: Ein Team ist wieder einsatzbereit.
11: Das trifft sich.
15: Ein rote Sattelzugmaschine mit Tankauflieger, rechter Fahrstreifen.
18: Den müssen wir ein bisschen weiter nach vorne ziehen.
11: Zurück an der Kontrollstelle.
18: Ja, der passt da, glaube ich, gar nicht hin.
14: Haben Sie mitbekommen, dass Sie über Rot gefahren sind?
21: Ja, aber ich fahre in die Gelb und ja. Wenn ich bremse, das ist...
14: Ah, das ist Sie konnten nicht mehr bremsen?
21: Ja, das ist flüssig, das ist okay. Gefahren. die Bremsen.
14: Wenn sie zu krass gebremst sind. Okay, verstehe. Nee.
11: Irgendwie für mich auch ein bisschen nachvollziehbar, aber ich bin ja nicht die Polizei.
21: Ja. Keine Toleranz, ja, ich weiß.
18: Nee, gibt's leider nicht, bei Rotlicht nicht. Nee. Ist halt auch gefährlich, auch wegen Unfall. Ja, ne? Also ich kann ja auch schnell mal zum Unfall kommen.
11: Der Lkw-Fahrer, einsichtig, das Bußgeld muss er trotzdem zahlen. Am Ende haben sie hier in 2 Stunden 16 Rotsünder geahndet. Und ich denke mir, vielleicht fahren ja in Zukunft weniger Autofahrer über Rot. Denn man weiß ja nie, an welcher Kreuzung die Polizeidrohne wieder im Einsatz ist.
4: Ja, und ganz wichtig, es ist natürlich auch einfach gefährlich, über Rot zu fahren. Und es ist teuer, da je nach Art des Rotlichtverstoßes, also je nachdem, wie lange die Ampel schon rot ist, zahlt man zwischen 90 und 360 Euro.
1: Eigentlich soll seit gestern eine Waffenruhe gelten zwischen dem Libanon und Israel. Aber die Kämpfe zwischen israelischer Armee und der Hisbollah-Miliz im Libanon, die gehen weiter. Was natürlich auch daran liegt, dass die Hisbollah nicht von der libanesischen Regierung kontrolliert wird und sich auch nicht an diese Waffenruhe gebunden fühlt. Eine komplizierte Gemengelage ist das, unter der natürlich wieder mal die ganz normalen Menschen leiden.
0: Seit den frühen Morgenstunden ist sie schon wach, denn der Teig braucht Zeit. Bereits seit 3 Monaten lebt Sophia Seiter mit ihrer Familie auf diesem Parkplatz im Zentrum Beiruts, ihr Zuhause in den südlichen Vororten der Hauptstadt zerstört. Jeden Tag versorgt sie die anderen Vertriebenen mit dem, was alle Libanesinnen und Libanesen lieben, Manouche, ein dünner Teig mit einer Gewürzmischung aus Oregano und Sesam. Sie sagt, niemand hier soll Hunger haben. Jeder ist hier willkommen und mich macht das glücklich. Noch ist keiner da, aber wenn ich dann sehe, wie viele herkommen und es hier voll wird, dann geht mir das Herz auf und je mehr Mühe stecke ich hinein. Wie viele andere ist sie misstrauisch, dass die verkündete Waffenruhe diesmal auch wirklich hält. 2 Tage hatten Vertreter Israels und des Libanon in Washington verhandelt. Als Kriegspartei saß die Hisbollah nicht mit am Tisch. Beide Seiten haben sich darauf geeinigt, unter Leitung der Vereinigten Staaten vorläufige Zonen einzurichten, in denen die libanesische Armee die alleinige Kontrolle über das Gebiet übernimmt, unter Ausschluss aller nichtstaatlichen Akteure. Doch schon kurz danach, Israels Militär greift im Süden des Landes weiter aus der Luft an und auch die Hisbollah-Miliz feuert weiter Drohnen und Raketen auf den Norden Israels. Die Miliz lehnt die Waffenruhe ab, fordert einen vollständigen Rückzug Israels aus dem Libanon. Am Mittag bahnt sich das libanesische Militär im Süden des Landes einen Weg durch die Trümmer, bezieht vereinzelt Stellungen in Ortschaften, aus denen sich Israel zurückgezogen hat. Im Camp in Beirut glaubt Sabheya Seiter im Gegensatz zu vielen anderen, dass auch der Staat sie schützen kann. Wenn sie den Willen haben, dann können sie das. Wenn sie uns alle beschützen, unabhängig unseren Glaubens, dann ja. Ein vereintes Volk kann nicht besiegt werden. Die Waffenruhe, wie schon zuvor, ist sie für den Libanon eine Herausforderung und keine Realität.
1: Und aus Beirut meldet sich jetzt unsere Korrespondentin Vera Rudolph. Guten Morgen dorthin. Wir haben es gerade gesehen im Beitrag, die Waffenruhe hält nicht. Wie war das in der Nacht? Gab es da auch wieder Angriffe?
16: Also die Waffenruhe hat gestern nicht gehalten, nicht diese Nacht und auch nicht heute Morgen. Die Angriffe zwischen der Hisbollah-Miliz und dem israelischen Militär gehen weiter. Wir haben gestern Abend haben uns Bilder erreicht des libanesischen Zivilschutzes in der Küstenstadt Tyros. Dort wurde ein Wohnviertel von der israelischen Armee angegriffen aus der Luft. Es gab mindestens 12 Verletzte. Da haben die Einsatzkräfte eben Menschen aus den Trümmern geborgen, darunter auch Kinder. Und auch die Hisbollah, die greift weiter an mit Drohnen, mit Raketen, israelische Stellungen. Und Israels Militär hat auch am Abend bestätigt, dass ein israelischer Soldat getötet wurde.
1: Also eine Waffenruhe, die im Grunde so gut wie wertlos ist. Was bedeutet das jetzt? Gibt es neue Verhandlungen, möglicherweise auch unter Einbeziehung der Hisbollah, um dann doch noch zu einer Waffenruhe zu kommen, die hält?
16: Also die Hisbollah wird nicht an diesem Verhandlungstisch sitzen, lehnt ja auch selbst die Waffenruhe ab, fordert einen vollständigen Rückzug Israels. Man will weiter verhandeln, also die Regierungsvertreter des Libanon und Israel am 22. Juni. Man hat jetzt ja sich auf einen mehrstufigen Aktionsplan jetzt erstmal geeinigt. Man muss aber auch sagen, das alles sind keine neuen Punkte. Das hat auch Premierminister Nawaf Salam eben auch nochmal klar gemacht, dass eben auch der Libanon, der ja selbst keine Kriegspartei ist, einen vollständigen Rückzug Israels aus dem libanesischen Staatsgebiet fordert. Insgesamt ist hier noch viel Dynamik drin, auch weil ja der Iran seinerseits den Libanon und eine umfassende Waffenruhe zur Bedingung einer Absichtserklärung mit den USA gemacht hat.
1: Das ist die Gemengelage im Nahen Osten. Und wie gehen die Menschen im Libanon damit um?
16: Ich habe den Eindruck, sehr unterschiedlich. Es gibt Menschen, die diese Gespräche befürworten, die sagen, ja, wir müssen mit Israel verhandeln, das ist unsere einzige Option. Es gibt andere Menschen, die, ja, die interessiert diese Gespräche nicht. Da ist viel Frustration, die sagen, bis jetzt alle Waffenruhen, die uns verkündet wurden, die waren quasi wertlos. Und dann gibt es eben auch viele, die einfach sagen, wir möchten, dass dieser Krieg endlich endet. Insgesamt habe ich den Eindruck, dass die Bevölkerung sehr, sehr kriegsmüde hier im Land ist.
1: Das war Vera Rudolph. Sie hat sich live aus der libanesischen Hauptstadt Beirut gemeldet. Danke für die Informationen.
4: ChatGPT kennen Sie und Sie kennen vielleicht auch das KI-System Claude. Dahinter steckt die Firma Anthropic und darüber müssen wir reden mit Klaus-Rainer Jakisch an der Frankfurter Börse. Denn ganz interessant, dieses Unternehmen hat aufgerufen, die gesamte KI-Branche eine Pause einzulegen. Warum? Was steckt dahinter?
3: Ja, schönen guten Morgen vom Frankfurter Parkett. Das sind in der Tat Informationen, die einen schon ein bisschen schaudern lassen. Tatsächlich hat Anthropic deutlich gemacht, dass die KI sich mittlerweile so schnell weiterentwickelt, dass offenbar der Mensch dabei ist, die Kontrolle zu verlieren. Und deshalb hat Anthropic die Branche dazu aufgerufen, jetzt erst einmal eine Pause in dieser Entwicklung einzulegen, einfach um hier weiterhin die Kontrolle zu behalten. Dazu muss man wissen, dass künstliche Intelligenz ja nicht von sich aus künstlich ist. Künstliche Intelligenz wird eben intelligent, wenn Menschen ihr das beibringen, was sie uns dann wieder an Informationen vermittelt. Das heißt, der Mensch muss sie also mit allen möglichen Informationen spicken und vollstopfen, damit die KI tatsächlich das leistet, was sie leisten soll. Die KI kann aber auch sich selber trainieren. Und das ist der springende Punkt und die große Gefahr. Denn die KI ist mittlerweile so erfolgreich und so schnell in der Trainierung von sich selber, dass der Mensch wirklich große Probleme hat, hier noch Schritt zu halten. Das ergibt jedenfalls eine neue Studie von Anthropic, die dann eben auch die Grundlage ist, warum dieses Unternehmen, das er selber an die Börse gehen will, in wenigen Wochen davor so stark warnt. Wir wollen uns diese Eckpunkte dieser Studie mal anschauen, denn die sind schon ein bisschen besorgniserregend. Nach dieser Studie kann KI 80% der neuen KI selbst erfinden. Man braucht da also gar keine Menschen mehr für. KI trainiert sich selbst 52 Mal schneller als ein Mensch. Und das bedeutet, dass KI die Arbeit von 4 Jahren in 4 Tagen erledigen kann. Also die KI wird immer schneller, immer effizienter, immer rasanter, verbraucht natürlich auch immense, enorme Ressourcen. Und der Mensch, der eigentlich sich zur Prämisse gemacht hat, die KI mal zu kontrollieren, ist offenbar auf dem besten Weg, diese Kontrolle zu verlieren.
4: Das haben ja viele Ethiker schon lange davor gewarnt. Das hört sich jetzt an wie gruseliger Science-Fiction, vor dem eben sogar jetzt die Branche selber Angst hat. Droht da wirklich die Menschheit, die Kontrolle zu verlieren?
3: Also tendenziell ist das natürlich sicherlich möglich, auch wenn große drei Teile der Branche das ja schon immer bestritten haben. Zur Wahrheit gehört allerdings auch, dass die Branche sich über diese Thematik schon seit vielen Jahren selber immer auch Gedanken gemacht hat. Es gab auch immer wieder Versuche, das einzudämmen und zu kontrollieren. Unter dem Strich allerdings muss man schon sagen, dass wenn natürlich so ein riesiges, wichtiges Unternehmen selber davor warnt und die Branche aufruft, das nun auch zu befolgen. Und das würde natürlich auch bedeuten, dass das Ganze länderübergreifend ist und dass da alle mitmachen und dass da keiner vorwegprescht. Also wenn so eine Warnung schon kommt, dann muss man natürlich schon als Laie davon ausgehen, dass da was dran ist und dass die Menschheit eben das alles nicht kontrolliert. Und dass das natürlich enorme negative Auswirkungen hat, zum Beispiel im Militärbereich, aber natürlich auch bei der Überwachung von Menschen im Konsum. Das wissen wir ja. Also es bedarf offenbar doch deutlich stärkerer staatlicher Regelungen. Und man kann nur hoffen, dass die Branche sich nun selber auch am Riemen reißt und diese Warnung ernst nimmt. Damit zurück nach Köln.
4: Klaus, Rainer Jackisch, das ist jetzt schon sehr dystopisch. Wollten wir Ihnen zum Freitag gar nicht zumuten, aber wir müssen ja auch über Fakten reden. Danke an die Frankfurter Börse.
1: Ja. Das lässt nachdenken natürlich über eine Technik, die uns einerseits fasziniert, weil sie im Prinzip so einen uralten Menschheitstraum erfüllt, ne? Eine Maschine zu haben, die wie ein Mensch ist, die alles kann, besser sogar in manchen Bereichen noch. Auf der anderen Seite so gut, dass man nicht mehr reinschauen kann, gar nicht mehr versteht, was da funktioniert, was ja bei anderer Technik eigentlich immer noch so ist. Und zumindest gab es ein paar Experten noch.
5: Bei Science Fiction oft schon vorgekommen ist, dass dann die KI irgendwann den Mensch als Feind erkennt. Ne? Das wäre natürlich dann...
4: Ja. Aber Peter, ihr
6: lasst mich auch noch ein Sekündchen was sagen. Ja, aber da, die ganze Zeit dahinter schon mal World Cup 2026. Es geht nämlich darum, dass ich nächste Woche nicht mehr da bin. Ihr werdet traurig sein. Ja, Oka auch nicht. Weil wir werden jetzt 3 Wochen woanders sein und hier schon mal ein kleiner Appetit haben.

0: Die Fische schwimmen nicht über den Atlantik. Nee.
1: Mit Experten werden wir nämlich sein in Norddeutschland, also in Schleswig-Holstein. Da waren wir schon in Brasilien. Das ist ein Strandabschnitt im Schöneberger Strand. Da haben wir schon die deutsche Mannschaft zur WM gebracht, 2014. Jetzt fahren wir nach Kalifornien. Das ist der nächste Strandabschnitt da. Und wenn wir live aus Kalifornien und machen die deutsche Mannschaft zum Weltmeister.
2: So. Nächste Woche die Kollegen vom ZDF.
1: Ja.
3: Tschüss.
4: Tschüss.
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0: Guten Morgen, ich begrüße Sie zur Tagesschau. Der ukrainische Präsident Selenskyj hat Russlands Präsident Putin direkte Friedensgespräche angeboten. In einem offenen Brief erklärte er, beide sollten die Schlüsselfragen für ein Ende des Krieges persönlich besprechen. Selenskyj schlägt unter anderem eine Waffenruhe entlang der jetzigen Frontlinie vor. Ort für ein Treffen könnten die Schweiz, die Türkei oder ein arabisches Land sein. Kanzler Merz reist heute zu einem EU-Gipfel mit 6 Balkanstaaten nach Montenegro. Im Mittelpunkt der Gespräche stehen die Beitrittsperspektiven von Albanien, Bosnien-Herzegowina, Kosovo, Nordmazedonien, Serbien und Montenegro. An der Adriaküste treffen sich die Staats- und Regierungschefs dieser 6 Länder mit denen der EU-Staaten. Frankreichs Präsident Macron und Merz setzen sich für mehr Tempo im Beitrittsprozess ein. Die USA haben weitere Sanktionen gegen Kuba verhängt. Sie erlauben es, Vermögenswerte einzufrieren. Die Strafmaßnahmen richten sich gegen Präsident Díaz-Canel, Mitglieder seiner Familie und Behörden. Von amerikanischer Seite dürfen keine Geschäftsbeziehungen mehr mit den Sanktionierten bestehen. Präsident Trump strebt einen Machtwechsel in Kuba an. Er hatte wiederholt eine Art Übernahme des Karibikstaates ins Spiel gebracht. Die Pläne von Bundesgesundheitsministerin Wagen zur Pflegereform werden heftig kritisiert. Der CSU-Politiker Holleczek sprach von einem Schlag ins Gesicht der Menschen. Wagens Pläne sehen Einschnitte bei den Leistungen für Pflegebedürftige und Heimbewohner vor. Außerdem sollen Gutverdiener und Kinderlose höhere Beiträge für die Pflegeversicherung zahlen. Der Vorstand der Deutschen Stiftung Patientenschutz Brüsch sprach sich im ARD-Morgenmagazin für andere Maßnahmen aus.
1: Zunächst muss der Bund seine Aufgaben erfüllen und die Pflegekasse nicht plündern. Darüber hinaus gibt es die Möglichkeit, beispielsweise private und gesetzliche Pflegeversicherungen, die sind ja leistungsidentisch, zusammenzulegen. Damit hätten wir auch eine Zukunft. Und was wir dringend brauchen, wir brauchen eine Generationsgerechtigkeit. Was ist denn mit den heutigen 20- und 30-Jährigen? Wie sollen die denn vorsorgen? Für welche Maßnahme sollen sie denn Geld zurücklegen? Keiner weiß doch, was in 70 oder 80 Jahren oder in 60 Jahren ob sie zukommt.
0: Tja, nun, die Wetteraussichten. Heute mal dichte Wolken, mal Sonnenschein. Gelegentlich Schauer und Gewitter. Höchstwerte 16 bis 23 Grad. Und
2: guten Morgen, meine Damen und Herren. Herzlich willkommen zum Update Wirtschaft. Unser Überblick über die wichtigsten Themen aus der Welt der Wirtschaft, der Finanzen und der Sozialen. Schön, dass Sie dabei sind. Wir freuen uns, denn heute haben wir einen Schwerpunkt. Denn die Bundesrepublik Deutschland steht wohl vor ihrer größten Reform im Bereich der Krankenversicherung und der Pflegeversicherung. Gestern hatte ja die Bundesgesundheitsministerin Nina Wagen ihr neues Paket vorgestellt Richtung Pflegeversicherung. Wir haben es auch gerade noch einmal in der Tagesschau gesehen. Dieses Paket hat bereits großen Protest ausgelegt. Es fehlen rund 6 Milliarden Euro. Und ein Großteil davon sind natürlich letztendlich Gelder, die der Staat selber dieser Kasse entnommen hat für sachfremde Leistungen während der Corona-Krise. Der Fraktionsvorsitzende der CDU-CSU, Jens Spahn, hat gesagt, die Kasse, sie sei pleite. Das stimmt natürlich nicht. Diese Kasse kann überhaupt nicht pleite gehen. Aber er hat nicht gesagt, dass er mitverantwortlich ist, dass dieses Geld aus dieser Kasse überhaupt entnommen wurde. Denn er war tatsächlich Bundesgesundheitsminister, als die schwarz-rote Koalition 219 dieses Geld aus dieser Kasse entnommen hat. Dementsprechend ist die Forderung groß, dass dieses Loch erst einmal gestopft werden soll, bevor man die Beitragszahler nun neu belastet. Das ist allerdings nur eine Baustelle. Die viel größere Baustelle ist die Krankenversicherung. Und hier klafft ein Loch, je nach Berechnung, von rund 15 Milliarden Euro. Und auch hier hat die Bundesregierung ein massives Einsparprogramm insgesamt geschnürt. Und diese Eckpunkte, die wollen wir uns jetzt einmal anschauen. Dieses Paket firmiert unter dem Namen GKV-Beitragsstabilisierungsgesetz. Es soll einen Ausgabendeckel insbesondere für die Ärzte und für die Kliniken, aber auch für die Pharmaindustrie einführen. Das heißt, hier sollen deren Ausgaben bzw. deren Einkünfte gedeckelt werden. Es gibt deutliche Leistungskürzungen und auch Zuzahlungen für die Patienten. Es werden zum Beispiel viele Vorsorgeuntersuchungen künftig nicht mehr bezuschusst oder bezahlt. Außerdem muss man höhere Zuzahlungen etwa bei Medikamenten leisten. Es gibt auch andere Einschränkungen. Des Weiteren, und das trifft sicherlich die Familien am stärksten, wird es eine Streichung der beitragsfreien Mitversicherung in der GKV jedenfalls für die meisten geben. Und es wird eine Entlastung der Kassen geben, allerdings relativ gering. Und hinzu kommt, dass es auch eine weitere Einnahmeerhöhung geben soll. Das trifft dann wiederum die Patienten und Patientinnen ganz konkret. Wenn auch nicht unbedingt über Beitragserhöhungen, denn die will die Bundesregierung natürlich gerne vermeiden. Vor allen Dingen deshalb, um die Unternehmen nicht stärker zu belasten, die ja diese Beiträge paritätisch mittragen. Aber es wird natürlich andere Einsparungen geben, die dann insgesamt die Patientinnen und Patienten insgesamt auch tragen müssen. Also schon ziemlich heftig. Vor rund einem Monat wurde dieses Paket im Kabinett beschlossen. Hier noch einmal ein Überblick über die wichtigsten Punkte.
3: Draußen der Protest, drinnen die Entscheidung. Linke, Verdi und andere Gruppen demonstrieren am Morgen vor dem Kanzleramt gegen die geplanten Reformen in der gesetzlichen Krankenversicherung. Nach den Konflikten der vergangenen Tage zufriedene Gesichter im Kabinett. Bis zuletzt wurde heftig um die Maßnahmen gestritten. Nun ist das Sparpaket beschlossen. Der Kanzler, sichtlich erleichtert, bezeichnet die Reform als historisch.
4: Wir machen mit dieser Reform das Gesundheitssystem in Deutschland für alle bezahlbar. Denn Gesundheit muss bezahlbar bleiben für die Bürgerinnen und Bürger in unserem Land. Und wenn die Beiträge auf längere Zeit nicht steigen müssen, dann ist das eine wichtige Botschaft.
3: Für die Reform greift die Gesundheitsministerin tief in den Werkzeugkasten. Wochenlang wurde nachjustiert, nachgezogen und manches wieder gelockert.
5: Wir haben jetzt ein ausgeglichenes Paket beschlossen, das alle Beteiligten mit einbezieht. Es gilt der Grundsatz, niemand wird ausgenommen und alle müssen ihren Beitrag leisten.
3: Für die Versicherten heißt das, die Zuzahlungen für Medikamente werden auf bis zu 15 Euro erhöht. Die beitragsfreie Mitversicherung von Ehepartnern wird eingeschränkt und die Beitragsbemessung

0: Belastungsgrenze für Besserverdienende soll steigen. Zudem sollen die Gesundheitskosten für Bürgergeldempfänger künftig stärker aus Steuermitteln bezahlt werden. Gleichzeitig aber kürzt der Bund die Zuschüsse für die Kassen. Die Verärgerung darüber ist groß.
1: Wir halten das tatsächlich für einen kleinen Schildbürgerstreich. Also eine kleine Summe werden wir entlastet, 250 Millionen Euro. Auf der anderen Seite wird eine große Summe aber wieder uns aufgebürdet, den Beitragszahlen, den Arbeitgebern und Versicherten, nämlich 2 Milliarden.
2: Das heißt, netto müssen die Versicherten 1,75 Milliarden Euro mehr bezahlen. Und ich glaube, das kann man nicht anders bezeichnen als der Versuch, die Versicherten dort ein bisschen für dumm zu verkaufen.
0: Eine erste Hürde ist mit der Abstimmung genommen. Doch entschieden ist noch nichts. Die Reform muss auch den Bundestag und Bundesrat passieren. Nicht nur vor den Toren des Kanzleramts hoffen viele noch auf Nachbesserungen.
3: Also es gibt bereits heftigen Protest, der sich da insgesamt formiert. Die Bundesregierung hat deutlich gemacht, dass sie möchte, dass nicht nur die Patienten, sondern alle beteiligten Gruppen betroffen werden. Das gilt also für Ärzte, das gilt eben dann auch für die Kliniken und es gilt eben auch für die Pharmaindustrie. Wir wollen jetzt erst einmal mit den Ärzten beginnen und dazu begrüße ich ganz herzlich Dr. Andreas Gassen von der Kassenärztlichen Bundesvereinigung. Ganz schönen guten Morgen, Herr Dr. Gassen.
4: Morgen, Herr Jakisch. Grüße Sie.
3: Viele Kritiker, Sie auch, sehen das ganze Paket ja eher als ein Mogelpaket. Sie haben gesagt, auf der einen Seite will man zwar die Beiträge stabil halten, aber durch die Hintertür werden natürlich die Patienten, die Verbraucherinnen und Verbraucher ja doch belastet. Fangen wir vielleicht da mal mit an. Ist es tatsächlich eine Mogelpackung?
4: Ja, ich glaube, das fasst das gut zusammen, weil das Problem bleibt ja unverändert bestehen, dass wir durch versicherungsfremde Leistungen erhebliche Mittel aus der gesetzlichen Krankenversicherung abführen. Das sind 45 Milliarden, alleine über 12 Milliarden für die Bürgergeldempfänger. Und das ist unverändert nicht gegenfinanziert. Deshalb werden die Beiträge auch nicht stabil bleiben.
3: Das ist im Grunde so ein ähnlicher Fall wie bei der PKV, bei der Pflegeversicherung, wo man Geld aus der Kasse genommen hat. Aber das hier ist ja andauernd. Die Kassen gehen ja auch dagegen vor. Es gibt sogar Rechtsgutachten, das werden Sie vermutlich unterstützen. Müsste dieses Geld nicht wirklich eindeutig wieder zurückgezahlt werden und dürften diese Einnahmen da entnommen werden, muss das nicht endlich aufhören?
4: Vollkommen richtig. Das muss aufhören, weil die Beitragszahler zahlen Beiträge, um gesetzlich krankenversichert zu sein und nicht, um andere Sozialleistungen mit zu finanzieren. Die muss man dann auf den Prüfstand stellen und schauen, ob man sie anderweitig finanzieren kann. Aber wenn wir das nicht angehen, werden die Versicherungssysteme nicht finanzierbar sein auf die Dauer. Und das liegt nicht daran, dass Versorgung an sich zu teuer ist, sondern es liegt daran, dass einfach Geld fehlt, was für andere Zwecke verwendet wird.
3: Man tut aber so, als ob die Versorgung so teuer ist und man will eben vor allen Dingen auch an die Ärzte und das betrifft eben natürlich nun auch die Mitarbeitenden, die Sie vertreten. Da gibt es schon sehr, sehr einschneidende Maßnahmen. Können Sie uns in leicht verständlicher Form einmal erklären, wo die wichtigsten Einschnitte sind, die Sie befürchten?
4: Ja, also zum einen muss man sagen, Frau Wagner hat nicht recht, wenn sie sagt, es trifft alle. Alle werden von diesen Sparmaßnahmen erfasst. Gerade hat sie für die Apotheker 1 Milliarde Erhöhung rund verabschiedet. Das Apothekenfixum wird erhöht. Das heißt, die Apotheker bekommen rund 1 Milliarde mehr. Die Ärztinnen und Ärzte und die Psychotherapeutinnen und Psychotherapeuten sollen aber rund 2,7 Milliarden pro Jahr einsparen. Und natürlich hat das Folgen für die Versorgung. Wir haben 800.000 Beschäftigte, nichtärztliche Beschäftigte. Die einzige Möglichkeit, in einer Praxis Geld einzusparen, ist letztlich Personalabbau. Und das hat natürlich unmittelbare Folgen für Patientinnen und Patienten. Und die Leistungen, die adressiert werden, das geht ja munter durch den Gemüsegarten. Im Grundsatz muss man da sagen, es wird eine Obergrenze für Versorgung festgelegt. Und das ist natürlich problematisch, weil Sie ja nicht im Vorhinein wissen, wie krank die Bevölkerung zu einem gewissen Zeitpunkt sein wird. Und das heißt in der Folge, natürlich wird es an der einen oder anderen Stelle dann auch zu Versorgungsproblemen kommen können. Und wo sie bereits bestehen, werden sich diese verschärfen.
3: Diesen Beitragsdeckel, den wollen wir jetzt bitte mal etwas näher analysieren, weil das ist ja ein ganz entscheidender Kernpunkt, der tatsächlich vielen Ärzten auch große Sorgen macht. Können Sie es bitte noch mal erklären? Das heißt, das Budget, das die Ärzte, die einen GKV-Patienten behandeln, der ist gedeckelt und der Ausgleich, den es bislang gab, den gibt es nicht mehr künftig. Ist das so richtig zusammengefasst?
4: Im Grundsatz ist das richtig. Wir haben seit 30 Jahren einen Budgetdeckel, der dazu führt, dass in weiten Teilen die Kolleginnen und Kollegen ja ohnehin nicht alle Leistungen bezahlt bekommen. Im Schnitt werden 10-15% der Leistungen nicht bezahlt. Das hat man in Teilen jetzt gelockert für Hausärzte und Kinderärzte. Aber auch diese Lockerung wird jetzt mit dem Gesetz wieder zurückgenommen. Das heißt, wir haben wieder ein Globalbudget.

0: Das können Sie natürlich in der Regel oder meistens nur, auch wegen dieses Deckels, dass Sie dann eben nicht mehr so viele Patienten sehen oder natürlich vielleicht auch nicht bereit sind, kostenlos Patienten zu sehen, denn wenn der Deckel überschritten ist, arbeiten Sie ja quasi umsonst.
1: Exakt, das ist genau der Punkt. Und das macht je nach Fachgruppe, sind das 1 bis 200 Patienten im Quartal. Und da können Sie sich leicht ausrechnen, was das auf die Bundesrepublik bezogen an Patienten oder Fällen ausmacht, die nicht behandelt werden können. Wir haben das berechnet, das sind über 40 Millionen Fälle weniger.
0: Nun kritisieren wir ja schon seit Jahren, was heißt kritisieren? Wir bedauern eher, dass insbesondere im ländlichen Bereich die Versorgung schon jetzt schwierig ist. Viele Ärzte gehen natürlich auch in Rente. Die Nachfolge ist nicht immer geregelt. Das wird doch alles jetzt diese Situation noch verschärfen, weil es für viele Ärzte möglicherweise auch gar nicht mehr so lukrativ ist, tatsächlich in diesen Job einzusteigen, oder?
1: Das ist genau das Problem. Wir haben eine natürlich analog zur Bevölkerung relativ alte Ärzteschaft. Viele Kolleginnen und Kollegen über 60, die werden sich natürlich sehr gut überlegen, wie lange sie das noch machen. Und wir haben natürlich eine Problematik, was den Nachwuchs angeht, noch nicht mal, weil wir keinen Nachwuchs hätten. Aber wem möchten Sie denn heute empfehlen, der am Beginn seiner Berufslaufbahn steht, sich auf ein Wagnis einzulassen, in dem Politik die Rahmenbedingungen bestimmt, die sich alle 2, 3 Jahre ändern. Das wird niemand tun, der sich für 20 oder 30 Jahre an einen Standort binden will. Und das wird natürlich konkret, insbesondere in strukturschwachen Gebieten, zu einer dramatischen Veränderung der Angebotssituation führen.
0: Nun gehört zur Wahrheit natürlich auch, dass in vielen Bevölkerungsgruppen dieses Klischee rumgeistert. Naja, die Ärzte verdienen ja sowieso ganz gut, die machen viel Urlaub, denen geht es eigentlich ganz gut. Wenn die jetzt ein bisschen den Gürtel enger schnallen müssen, dann wird es ihnen ja wohl nicht so wehtun. Können Sie uns einmal erklären, was eigentlich dran ist an diesem Klischee?
1: Ja, das ist ein Klischee, was gerne gepflegt wird, leider auch von einigen Menschen aus dem politischen Raum, nach dem Motto, die sollen wir nicht so jammern, die kommen schon noch klar. Ich glaube, darum geht es gar nicht. Zum einen, glaube ich, wäre es keine andere Berufsgruppe zu vermitteln, dass man für 10% der erbrachten Leistung keine Vergütung bekommt. Jetzt stellen Sie sich vor, in einem Restaurant kriegt der Gastronom gesagt, für jede 10. Pizza kriegst du kein Geld. Also das sind völlig absurde Vorstellungen. Man muss auch sehen, dass Ärztinnen und Ärzte natürlich in der Durchschnittsbetrachtung auch lange arbeiten, nämlich im Mittel als Niedergelassene weit über 50 Stunden. Da ist schon eine erhebliche Lücke zu dem üblichen Arbeitsaufkommen in Deutschland. Und natürlich verdienen Ärztinnen und Ärzte nicht schlecht, das tun aber andere akademische Berufe in einer ähnlichen Ausübungskonstellation auch. Insofern, diese Neiddebatte wird in Deutschland gern bedient. Ich glaube, unsere Patientinnen und Patienten sehen das für ihre jeweilige Praxis völlig anders. Und wir erfahren sehr viel Zuspruch, dass die Menschen in diesem Land auch sagen, es ist nicht einzusehen, dass Leistungen nicht bezahlt werden. Und wir erwarten und befürchten, dass, weil die Ärzte jetzt sozusagen unter das Spardiktat gezwungen werden, dass sie gezwungen werden, einfach ihre Praxisangebote zu reduzieren. Das ist ja ökonomisch gar nicht anders darstellbar. Und insofern, glaube ich, verfängt dieses Argument nicht wirklich.
0: Am Ende leiden ja dann nicht nur die Ärzte, sondern natürlich eben auch wieder die Patientinnen und Patienten über diesen Umweg. Da kommen natürlich einem viele die Gedanken, wir laufen hier auf britische Verhältnisse zu, wo Patienten teilweise sehr lange auf einen Termin warten müssen, insbesondere wenn sie älter sind und manchmal auch gar keinen Termin mehr bekommen, weil man sagt, naja, du bist ja eigentlich zu alt. Kriegen wir so eine Situation auch in Deutschland?
1: Ich will das nicht ausschließen. Vor 2, 3 Jahren hätte ich das noch ausgeschlossen. Aber wenn man natürlich über eine Ausgrabendeckelung nachdenkt, dann ist das ja nichts anderes als eine Rationierung durch die Hintertür. Und rationieren kann man über verschiedene Mechanismen. Am Ende wird es, so wird es in Großbritannien gemacht, über eine Quali-Diskussion. Das heißt, sie bewerten Patienten, wie sinnvoll und effektiv ist eine jeweilige Behandlung bei diesen Patienten. Dann bekommen sie die oder bekommen sie nicht. Das ist einfach fürchterlich. Da haben wir ehrlicherweise überhaupt kein Interesse daran, sowas hier in Deutschland mit unseren Patienten zu machen. Und es wäre eigentlich auch unnötig, weil grundsätzlich genug Geld im System ist, wenn es tatsächlich nur für die Versorgung unserer Patienten verwendet würde. Wir haben eine Reihe von Vorschlägen gemacht, auch für die Ministerin, wo durchaus auch Einsparpotenziale zu heben sind, weil natürlich gibt es überall Effizienzgewinne. Aber das wären Dinge, die man machen kann, die zum einen nicht ad hoc morgen Milliarden sparen und die Versorgung in der Form nicht gefährden. Dieser Heckenschnitt führt tatsächlich zu einer Fragmentierung der Versorgung. Das werden am Ende des Tages natürlich die Menschen in diesem Land ausbaden müssen.
0: Und fühlen Sie sich da stark genug gehört von den Verantwortlichen?
1: Ja, wir sind noch im parlamentarischen Verfahren. Man soll die Hoffnung nicht aufgeben. Also wir können nicht mehr als diese Vorschläge immer wieder anbringen und aufzeigen, dass damit sehr wohl eine Stabilisierung möglich ist. Gleichwohl, das Problem der versicherungsfremden Leistung ist nicht gelöst. Und man hat offenkundig nicht den Eindruck, dass die Bundesregierung

0: dieses Problem lösen will oder in der Lage ist, es in dieser schwarz-roten Koalition zu lösen. Herr Klingbeil hat sich ja sehr apodiktisch geäußert und hat gesagt, das geht halt nicht und dann wird es halt nicht bezahlt. Und wenn Kanzler und Gesundheitsministerin das dann demütig akzeptieren, dann wird es natürlich sehr schwierig.
1: Dr. Andreas Gassen von der Kassenärztlichen Bundesvereinigung. Vielen Dank für diese Einschätzung. Dankeschön, dass Sie heute Morgen bei uns waren. Viele Ärzte sind in der Tat davon betroffen. Einige Branchen oder Fachbereiche haben das auch sehr deutlich gemacht. Die Psychotherapeuten zum Beispiel machen sich große Sorgen, weil bei ihnen zum Beispiel die Honorare kräftig gedeckelt werden. In diesem Bereich ist es allerdings jetzt schon so, dass dort es im Grunde ein Unterangebot gibt. Das gilt aber auch für andere Bereiche, die wir jetzt gleich näher beleuchten wollen. Wir wollen zunächst aber noch einmal anschauen, was das jetzt ganz konkret für die Ärzte bedeutet, wie im Moment tatsächlich geplant ist, ihre Einnahmen tatsächlich zu decken. Und wir haben das ja auch gerade schon gehört. Da soll also einmal die Gesamtvergütung gedeckelt werden. Dann soll es einen Wegfall oder ein Einfrieren von dieser Extrabudgetierung geben. Also das ist die Budgetierung für alle die, die eben über das normale Maß hinauskommen und wenn das wegfällt, dann also quasi umsonst behandelt werden müssen. Und es soll auch eine Kürzung der Verträge geben, die Kassen und Ärzte teilweise eben beschlossen haben, um eben Kosten zu reduzieren. Das sind ja Modelle, aber auch dort will man jetzt wieder ran. Ich begrüße ganz herzlich Dr. Petra Vogel. Sie ist Frauenärztin und wird uns gleich etwas näher erzählen, wie das ganz praktisch für Ihre Praxis aussieht. Einen schönen guten Morgen. Und ich begrüße ganz herzlich Herrn Dr. Frank Thieme. Er ist vom Berufsverband der Frauenärztinnen und Frauenärzte e.V. Und auch wir werden gleich noch etwas näher auf diese Thematik eingehen. Frau Dr. Vogel, können Sie uns erst einmal schildern, wir haben jetzt schon gehört, wo die Eckpunkte sind. Wir haben jetzt schon ein bisschen heruntergebrochen, wo tatsächlich Sie persönlich dann auch tatsächlich diese Sparmaßnahmen treffen. Können Sie einmal schildern, wie sich diese Situation für Sie da insgesamt darstellt, wie dramatisch das ist?
2: Also ob wir nächstes Jahr noch in der Lage sind, kostendeckend zu arbeiten, ist derzeit völlig offen. Wir werden zu Jahresbeginn in unseren Praxen stehen und nicht wissen, wie die Leistungen für uns vergütet werden. Es werden Praxen schließen müssen und diese Praxen werden keine Nachfolger finden, weil die Niederlassung für den Nachwuchs zum unkalkulierbaren Risiko wird.
1: Sie haben schon einige konkrete Aspekte jetzt angedeutet. Was heißt denn das ganz konkret für Ihre Patienten, die zu Ihnen kommen?
2: Also dass Leistungen wie Krebsvorsorge, Impfprävention, Schwangerenvorsorge in der Vergütung gedeckelt werden sollen, bedeutet, dass sie rationiert werden, dass Leistungen wegfallen werden. Und in der Krebsvorsorge geht es ja darum, Krankheiten früh zu erkennen, in einem Stadium, wo wir sie noch gut behandeln können. Und wenn wir mit den Leistungen, die einen Großteil unserer Arbeit ausmachen, unsere Praxen nicht mehr finanzieren können, dann können wir diese Leistungen auch nur noch in einem geringeren Umfang anbieten.
1: Und das bedeutet vermutlich längere Wartezeiten, natürlich dann für die Patientinnen. Haben die da eigentlich aus Ihrer Sicht dafür Verständnis oder laden die dann ihre Frustration bei Ihnen ab?
2: Dazu wird es natürlich wahrscheinlich kommen. Diese Leistungseinschränkungen kommen ja nicht von uns, die werden uns ja aufgezwungen. Und eigentlich bin ich der Meinung, dass es die Aufgabe des Gesetzgebers ist, den Menschen, die das betrifft, die Konsequenzen auch verständlich zu erläutern.
1: Und wenn wir jetzt mal überlegen, wie man das Niveau trotzdem halten kann, ist das unter diesen Bedingungen, wenn sie tatsächlich so kommen, dann noch möglich?
2: Naja, bei jährlich steigenden Betriebskosten und immer weniger Mitteln und jetzt noch weniger Mitteln wird sich das natürlich auf die Versorgung auswirken. Unser medizinischer Anspruch ist natürlich ein anderer.
1: Nehmen wir an, es kommt so durch, die Mittel reichen nicht mehr aus. Was wäre die Konsequenz?
2: Na, worst case wäre, dass ich meine Praxis schließen muss. Das möchte ich natürlich nicht. Deswegen stehen wir auch hier und versuchen, ein bisschen Einfluss zu nehmen und versuchen zu kämpfen, dass das nicht passiert. Aber dieses Szenario kann ich derzeit nicht ausschließen.
1: Herr Dr. Thieme, Sie sind ja selber auch praktizierender Arzt. Sie haben selber eine Praxis. Sehen Sie das ähnlich, dass es dann zu Versorgungsengpässen kommt und Ihre Patientinnen tatsächlich deutlich länger warten müssen?
3: Also ich kann Kollegin Vogel nur vollkommen zustimmen. Das ist tatsächlich so. Eine Rationierung bedeutet ja, weniger Mittel werden zur Verfügung gestellt für Untersuchungen, für Behandlungen. Und wenn weniger Mittel zur Verfügung stehen, müssen natürlich auch die Behandlungen und die Leistungen dem angepasst werden. Denn sonst ist es volkswirtschaftlich und auch privatwirtschaftlich ja reiner Irrsinn, das so weiter zu betreiben, wie wir es bisher gemacht haben. Man darf ja nicht vergessen, das DSVG hat uns ja Mittel zur Verfügung gestellt, die natürlich auch genutzt wurden. Mehr Sprechzeiten, im Grunde genommen wurde Personal eingestellt in den einzelnen Praxen, um diese Sprechzeiten natürlich auch abzudecken und die Leistung zu erbringen. Und das wird alles jetzt zurückgenommen. Das heißt, Versorgung wird mit diesem Gesetz zurückgefahren. Und das Hauptproblem, was ich sehe, ist natürlich in unserem Fachgebiet speziell, Frauen werden benachteiligt. Frauen werden darunter leiden, weil gerade unser Fachgebiet ist ja ein Fachgebiet, was Prävention, Krebsfrüherkennung, Mutterschaftsvorsorge, all diese Themen bedient. Und wenn diese Bereiche, die bisher immer unbudgetiert waren, in Zukunft auch gedeckelt werden, ist das eigentlich ein komplettes Unding. Das ist überhaupt nicht fassbar.
1: Nun hat ja die Bundesgesundheitsministerin nun ausgerechnet gestern bei der Vorstellung ihrer Gesetzesvorlage für die Pflegeversicherung gesagt, wir brauchen mehr Vorsorge, damit gar nicht so viele Menschen in die Pflege kommen. Ist da nicht der totale Widerspruch?
3: Das ist ein kompletter Widerspruch. Auch, glaube ich, im Koalitionsvertrag stand es ja auch so ähnlich drin. Oder zumindest wurde es als politisches Vorhaben gegeben, dass die Frauengesundheit und die Prävention und die Früherkennung, dass sie gestärkt werden soll. Im Grunde genommen ist davon nichts mehr übrig.
1: Frau Dr. Vogel, Sie haben geschildert, im schlimmsten Fall ist es eben betriebswirtschaftlich nicht mehr akzeptabel, die Praxis weiterzuführen. Das würde ja bedeuten, dass die Versorgung doch zu einem großen Teil in diesem Segment, das ja extrem wichtig ist, auch im Zuge der demografischen Entwicklung, dass die uns nach und nach wegbricht, oder?
2: Genau, auf der einen Seite wird gesagt, wir brauchen mehr Vorsorgen, uns wird aber die Grundlage genommen, überhaupt diesen Leistungen zu erbringen.
1: Genau. Und das hat natürlich Folgen, Herr Dr. Thieme. Jetzt könnte man natürlich sagen, wenn wir das schon alles so ökonomisch betrachten, wirtschaftlich betrachten, die Gesundheit ist ja in sich so ein wertvolles Gut. Ist das eigentlich wirklich sinnvoll, dass wir damit so wirtschaftlichen Maßstäben rangehen? Müssten wir nicht sagen, das ist das Wichtigste überhaupt. Ohne die Gesundheit geht sowieso nichts. Da müssen wir alles reinbuttern, was wir haben. Und da muss eben dann auch der Staat bezahlen.
3: Da haben Sie vollkommen recht. Man muss es ja wie folgt sehen. Ein solidarisches Versorgungssystem braucht natürlich irgendwelche Regeln, das ist vollkommen klar. Aber ich erinnere da nur an die Worte von Gustav Heinemann oder auch Helmut Kohl, der gesagt hat zum Beispiel, der Wert einer Gesellschaft misst sich daran, wie man mit den Schwächsten umgeht. Und wer krank ist, gehört zu den Schwachen in der Gesellschaft. Und dafür muss Geld da sein, unabhängig davon, was die Krankenkassen einnehmen oder was sie nicht einnehmen. Da muss halt der Staat einspringen. Und Gesundheitsversorgung ist aus meiner Sicht ein Teil der Daseinsvorsorge. Und da muss der Staat auch handeln. Das ist meine Meinung und die Meinung auch unseres Verbandes dazu.
1: Nun ist das Ganze ja erst im Kabinett beschlossen. Es ist noch nicht durch den Bundestag. Viele Verbände aus ihren Branchen und viele Ärzte haben ja deutlich gemacht, ihre Kritik deutlich gemacht. Wären Sie denn auch bereit, tatsächlich jetzt vielleicht in einen Streik zu gehen, um auch vielleicht der Bevölkerung mal zu zeigen, hier geht es jetzt wirklich auch um eure Gesundheit?
3: Ich glaube schon, dass wir dazu bereit wären. Man muss natürlich jetzt erstmal abwarten, wie die weitere Entwicklung ist. Und natürlich steht in unserem Interesse und unser Vordergrund wird sein, wir wollen natürlich unsere Patientinnen weiter versorgen. Das ist wichtig. Und ob das Beschwerden sind bei Frauen, wie zum Beispiel bei Endometriose, bei Wechseljahresbeschwerden oder wie auch immer. Wir betreuen Frauen vom ersten Tag an bis zum Senium, bis zum Ende ihres Lebens. Und das sind natürlich viele Sachen, die dabei eine Rolle spielen. Ob das reproduktive Gesundheit ist, ob das Prävention, Krebsfrüherkennung ist, ob das Sperrenvorsorge ist, Beschwerden bei Endometriose oder Wechseljahren, was ich vorhin schon sagte. All das spielt ja eine Rolle. Und wir wollen diese Frauen natürlich nicht im Regen stehen lassen. Wir wollen sie versorgen. Aber dazu müssen auch Mittel zur Verfügung gestellt werden. Und natürlich, wir sind oftmals der erste Anlaufpunkt für Frauen. Eigentlich sind wir Primärärzte, wenn man schon von einem Primärversorgungssystem, was ja noch kommen wird, eventuell sprechen, dann muss man uns da auf jeden Fall mitdenken.
1: interessante Einblicke in Ihre tägliche Arbeit und wie diese neue Gesundheitsreform auf Ihre Arbeit durchschlägt und natürlich uns Patientinnen und Patienten dann betrifft. Frau Dr. Vogel, ganz herzlichen Dank. Herr Dr. Thieme, vielen Dank, dass Sie bei uns waren. Dankeschön für diese Eindrücke.
3: Vielen Dank.
2: Wir danken Ihnen. Danke.
3: Herr Jagisch.
1: Das gilt natürlich nicht nur für die Arztpraxen, für die privaten Ärzte, für die kleineren Ärzte. Das gilt natürlich ganz besonders auch für die Kliniken. Und es gilt auch für andere Bereiche, auf die man

0: so manchmal nicht so schaut, zum Beispiel für die Radiologie. Und ich begrüße ganz herzlich Dr. Noah Castioni. Er ist vom Universitätsklinikum in Mannheim. Er ist dort Assistenzarzt in der Radiologie, aber er ist auch Ökonom. Einen schönen guten Morgen.
1: Guten Morgen, Herr Jakesch.
0: Herr Castioni, lassen Sie uns jetzt erst einmal auf Ihren Bereich schauen, die Radiologie. Da sagen ja manche immer, na ja, da ist vielleicht ein bisschen mehr Möglichkeit auszugleichen. Wie stark wird die Radiologie von diesen Einschnitten aus Ihrer Sicht betroffen werden, wenn Sie so kommen?
1: Ja, doch, auch im Bereich der Radiologie wird man da enorme Einschnitte merken. Ich glaube, die Kollegen, die zuvor gesprochen haben, haben auch schon betont, wie stark der ambulante Sektor, also die niedergelassenen Kollegen, von diesen geplanten Änderungen betroffen werden. Die Honorarkürzungen beziehungsweise auch der abgefederte Anstieg der Honorare in den nächsten Jahren, der ja deutlich unterhalb der Inflation sich bewegen wird, das wird zu Druck auf die Praxen auf jeden Fall führen. Hier werden dann manche Angebote nicht mehr angeboten werden können. Hier werden manche Versorgungsleistungen reduziert werden. Besonders schade aus radiologischer Sicht finde ich, dass das durchaus auch präventive Maßnahmen betrifft. Ich möchte hier an der Stelle zwei nennen. Beispielsweise gibt es jetzt seit diesem Jahr ein Lungenkrebs-Screening, bei dem ein CT, eine Computertomographie des Brustkorbs gemacht wird, um bereits relativ früh einen Lungenkrebs erfassen zu können und dadurch das Überleben des Patienten deutlich wahrscheinlicher und die Lebensqualität deutlich besser zu machen. Auf der anderen Seite beispielsweise auch die Möglichkeit, ein Herz-CT durchzuführen, um eben invasive Eingriffe wie einen Herzkatheter zu vermeiden. Und gerade diese präventiven Maßnahmen werden durch die geplanten Änderungen abgewertet und damit gehend etwas bestraft, was definitiv auch down the line, also wenn man sich den Patientenweg vorstellt, zu einer schlechteren Versorgung führen kann und wird unter Umständen.
0: Nun sagen ja manche, vielleicht können Sie auch aufgrund der technologischen Entwicklung die Schnelligkeit der Aufnahmen oder der Produktion dieser Aufnahmen tatsächlich erhöhen. Ist das eine Möglichkeit, um diesem Einsparpotenzial so ein bisschen entgegenzuwirken?
1: Also technischerseits ist das auf jeden Fall so, wie Sie es beschreiben. Da gibt es absolut kein Problem. Heutzutage können beispielsweise MRT-Untersuchungen des Knies, des Ellenbogens beispielsweise in ihrer Zeit, in ihrem Aufwand deutlich reduziert werden durch den Einsatz von modernen KI-Systemen, von Einsatz von künstlicher Intelligenz. Das ist durchaus technisch möglich, medizinisch denkbar und sicherlich auch sinnvoll medizinisch. Auf der anderen Seite muss man allerdings sagen, die Software beispielsweise, die künstliche Intelligenz, die man dazu einsetzt, die geben die Hersteller einem natürlich auch nicht für lau. Die kostet durchaus relevante Beträge. Das heißt, hier haben wir wieder das Problem, dass sinnvolle medizinische Versorgung nun mal etwas kosten würde, diese Kosten aber in der Vergütung leider gar nicht abgebildet werden und somit eher davon auszugehen ist, dass Investitionen in bessere Versorgung, in bessere Geräte, in bessere Software beispielsweise auch eher verzögert werden durch die aktuellen Änderungen und so Effizienzpotenziale nicht gehoben werden.
0: Wenn mein Hausarzt mich zu Ihnen schickt, weil ich irgendein Röntgenbild brauche, was Sie dann produzieren oder am MRT, dann möchte ich hinterher eigentlich genau von Ihnen wissen, was da nun drin ist, weil ich mir Sorgen mache. Haben Sie demnächst überhaupt noch die Zeit, tatsächlich hier eine individuelle Beratung mit Ihren Patienten zu machen? Oder wird das so eine Fließbandarbeit, dass Sie sich nur noch um Ihre eigene Arbeit kümmern können?
1: Ja, Herr Jakesch, leider muss man sagen, dass auch schon im Status quo, das Wort Fließband möchte ich nicht benutzen, dass aber auch im Status quo schon wenige Patienten ein wirklich ausführliches Gespräch mit ihrem Arzt erleben dürfen. Ich kann da persönlich aus meinen diversen Diensten in der Notaufnahme berichten, da ist leider nicht die Zeit, jedes einzelne Röntgenbild, jede Computertomographie oder jedes MRT mit dem Patienten zu besprechen. Das ist leider schon der aktuelle Status quo und es ist natürlich davon auszugehen, dass durch die aktuellen Änderungen die Situation sich nochmal verschlimmern oder verschlechtern wird, was natürlich auch für den Patienten sowohl subjektiv, er fühlt sich unsicherer mit der Diagnose, die er erhält, als auch objektiv betrachtet. Es kommt zu mehr Kommunikationsproblemen, es kommt zu mehr Klärungsbedarf zwischen verschiedenen Ärztegruppen. Also diese Punkte werden sich auch verschlechtern.
0: Kurz noch zum Schluss, weil uns die Zeit ein bisschen wegläuft. Wie optimistisch sind Sie denn, dass man insgesamt da eine Lösung in diesem Streit findet, der so mit den beiden Seiten so einigermaßen leben können?
1: Also Optimismus empfinde ich jetzt nicht uneingeschränkt in diesem Blickfeld. Ich denke, es wird sich dann leider auf dem Rücken der Patienten einiges austragen. Vielleicht entsteht dadurch ein gewisser Druck, nochmal neue Lösungen, neue Wege zu finden. Es wird sich zeigen, ich bin nicht besonders optimistisch.
0: Dr. Noah Castioni. Er ist radiologischer Assistenzarzt an der Universitätsklinik in Mannheim, hat aus seiner Praxis geschildert und uns aufgezeigt, was uns allen blüht. Dankeschön für Ihr Kommen, dankeschön für diese Einschätzung. Ja, zum Schluss wollen wir auch noch kurz auf die Pharmaindustrie schauen. In Deutschland sind Medikamente insgesamt relativ teuer. Das bemängelt auch immer wieder der amerikanische Präsident. Das stimmt auch. Und dementsprechend will die Bundesregierung in diesem Gesetzespaket natürlich nun auch sehr gerne hier ebenfalls Einschnitte nehmen. Das hat allerdings dann auch wieder große Folgen für die Pharmaindustrie. Und das möchte ich jetzt besprechen. Und dazu begrüße ich ganz herzlich Herrn Schickentanz von der Capital Vermögensverwaltung. Einen schönen guten Morgen, Herr Schickentanz.
2: Guten Morgen.
0: Herr Schickentanz, Eli Lilly, ein großes amerikanisches Unternehmen, und Boehringer Ingelheim haben gestern schon deutlich gemacht, also wenn das kommt, dann müssen wir natürlich unsere Forschungsgelder zurückfahren. Wir haben Investitionen, die wir geplant haben, die werden teilweise deutlich zurückgefahren hier in Deutschland. Droht da jetzt nach der Autoindustrie und nach dem Maschinenbau die Pharmaindustrie, die ja auch ein wichtiger Arbeitgeber ist, unter die Räder zu kommen?
2: Ich glaube, das ist das übliche Taktieren, das jetzt natürlich in diesen heißen Verhandlungsphasen auch üblich ist. Es geht darum, jetzt natürlich nochmal Lobbyarbeit zu machen, sich für sich selbst das Beste rauszuschneiden. Und da versuchen die Pharmakonzerne natürlich auch, ihr Gewicht auf die Waagschale zu werfen. In Summe muss man natürlich sagen, die globale Pharmaindustrie steht unter Druck. Sie haben die Preiskürzungen in den USA schon anvisiert. Das ist ein Thema, das den großen Pharmakonzernen zu schaffen macht. Überhaupt sind die Portemonnaies eben nicht mehr so gut gefüllt. Das spürt auch die Pharmaindustrie. Der globale Pharmasektor hat in den letzten 12 Monaten 13% zugelegt. Deutlich weniger stark, als das eben die globalen Aktienmärkte getan haben.
0: Da sind auch ziemlich viele Menschen beschäftigt. Das ist ein extrem wichtiger Arbeitgeber. Unser Arbeitsmarkt fängt eh an zu wackeln. Ist das wirklich so sinnvoll, nun an dieser industriellen Basis auch noch zu sägen?
2: Naja, gut, jeder Euro kann nur einmal ausgegeben werden. Und ich glaube, die Bundesregierung muss sich entscheiden, wo sie gegebenenfalls Impulse setzt. Ob das nicht vielleicht in der Autoindustrie besser investiert ist, dieses Geld, als in der Pharmaindustrie. Zudem glaube ich, dass das ein oder andere, was wir jetzt an Reaktionen hören, dann im Nachgang vielleicht doch nicht in dieser Schärfe umgesetzt werden wird.
0: Dann lassen Sie uns zum Schluss noch kurz auf den Gesamtmarkt kommen. Ziemlich wackelige Situation in den letzten Wochen und Monaten. Große Schwankungen hier am Aktienmarkt. Das wird sich sicherlich fortsetzen. Eine Lösung der globalen Probleme ist ja nicht in Sicht, oder?
2: Wir sind jetzt so ein bisschen in der sauren Gurkenzeit. Die Berichtssaison für das erste Quartal ist vorbei. Die nächsten Unternehmensberichte kommen erst Mitte Juli. Von daher haben wir jetzt 4-5 Wochen vor uns, wo mit den Notenbanksitzungen, aber auch mit den großen Börsengängen in den USA Ereignisse anstehen, die die Märkte vielleicht in Summe nicht mehr nach oben treiben. Ich glaube aber eher, das ist eine Atempause, bevor dann eben mit der Q2-Berichtssaison, mit den Gewinnberichten für das zweite Quartal auch wieder frische Impulse kommen.
0: Chris Oliver Schickentanz war das von der Capital AG, der Vermögensverwaltung und Beratung. Vielen Dank für Ihre Einschätzung. Dankeschön, dass Sie bei uns waren.
2: Gerne.
0: Und wir wollen zum Schluss noch kurz auf den deutschen Aktienindex schauen, wie er in diesen Handelstag gestartet ist. Wie gesagt, sehr viel hin und her in den letzten Tagen. Aber aktuell notiert das Börsenbarometer wieder ein Minus, obwohl es erst im Plus gestartet war. Der DAX bei 24.887 Punkten, 57 weniger als gestern. Die Unsicherheit, sie hält weiter an. Das war's von uns für diese Woche. Vielen Dank für Ihr Interesse, und wenn Sie mögen, dann gerne nächste Woche wieder. Bis dahin. Tschüss.

0: Guten Tag, hier ist die Tagesschau in 100 Sekunden. Selenskyj schreibt offenen Brief an Putin. Darin schlägt er ein persönliches Treffen vor, um über ein Ende des Krieges zu verhandeln. Als mögliche Orte nennt Selenskyj die Schweiz, die Türkei oder ein arabisches Land. In dem Brief spricht er sich auch für einen vollständigen Gefangenenaustausch aus. Offenbar keine Tomahawk-Marschflugkörper für Deutschland, wie das Portal Politico berichtet, planen die USA, die vereinbarte Lieferung endgültig abzusagen. Washington sorge sich, dass Russland die Stationierung als Eskalation betrachten könnte. Auch seien die eigenen Bestände durch den Iran-Krieg geschrumpft. EU-Westbalkan-Gipfel in Montenegro. Dort geht es heute um die Beitrittsperspektiven von 6 Ländern aus der Region. Auch Kanzler Merz reist an. Frankreich und Deutschland wollen eine Initiative starten, wie der Aufnahmeprozess beschleunigt werden kann. Die Verhandlungen laufen teilweise schon mehr als 20 Jahre. Kritik an Plänen zur Reform der Pflege. Der CSU-Politiker Holleczek etwa sprach von einem Schlag ins Gesicht der Menschen. Kritik kommt auch vom Städtetag und aus der Pflegebranche selbst. Die Pläne von Gesundheitsministerin Warken sehen Einschnitte bei den Leistungen vor. Außerdem sollen Gutverdiener und Kinderlose höhere Beiträge für die Pflegeversicherung zahlen. Warnstreiks im Handel. Auch für heute hat die Gewerkschaft Verdi die Beschäftigten in mehreren Bundesländern zu Arbeitsniederlegungen aufgerufen. Die bisherigen Angebote der Arbeitgeberseite bezeichnete eine Gewerkschaftsvertreterin als unverschämt. Im Mai waren von den Streiks etwa Filialen von Edeka, Kaufland, H&M und IKEA betroffen. Das Wetter. Von Südostbayern bis zur Lausitz zunächst noch Regen, sonst mal dichte Wolken, mal Sonne und gelegentlich Schauer und einzelne Gewitter. Im Norden und Nordwesten am häufigsten nass. 16 bis 23 Grad. Guten Morgen und willkommen bei Tagesschau 24, wo wir mit dem Update starten und den Blick auf einige Themen, die uns heute beschäftigen, mit Birgit Langhammer. Birgit, wir haben es gerade schon gehört, der ukrainische Präsident Selenskyj hat dem russischen Präsidenten Putin einen Brief geschrieben. Klingt erstmal ungewöhnlich, oder?
1: Ja, und es ist auch das erste Schreiben, das Selenskyj direkt an Putin adressiert hat seit dem russischen Überfall im Jahr 2022. Und es ist auch mehr als nur ein kurzer Tweet, sondern ein wirklich langer, ausführlicher Brief. Und der ist aber auch eben nicht nur persönlich in den Kreml überstellt worden, sondern es ist ein öffentlicher Brief. Das heißt, es erhöht vielleicht auch noch mal den Druck, zumindest bringt es große Aufmerksamkeit. Was steht drin? Selenskyj wird sehr konkret und schlägt ein bilaterales Treffen vor zwischen ihm und dem russischen Präsidenten. Und schlägt auch gleich vor, wo das stattfinden könnte, in einem neutralen Land, nicht in Moskau, nicht in Kiew, sondern vielleicht in der Schweiz, vielleicht in der Türkei, einem arabischen Land, da ist er offen. Er will aber auch wirklich einen konkreten Termin festzurren. Und er erklärt in dem Brief auch nochmal die Rolle der USA und sagt, die kümmern sich ja jetzt um Iran. Da weiß man nicht, wann die wieder Zeit haben, voll in Europa einzusteigen, um zu vermitteln. Und Zitat, deswegen müssten Anführer auch Schlüsselfragen lösen. Erst gestern hatte sich ja Putin beim St. Petersburg Wirtschaftsgipfel sehr optimistisch gezeigt und hatte erklärt, Russland rücke überall vor in der Ukraine. Das ist so jetzt nicht bestätigt. Und wir haben ja zuletzt auch immer wieder berichtet, dass die Ukraine inzwischen durchaus auch in der Lage ist, in Russland größere Schäden zu verursachen. Außerdem auch dort die Energiepreise hoch, die Bevölkerung offenbar auch ein bisschen kriegsmüde. Deswegen hat Selenskyj vielleicht da auch einen guten Termin gerade für sich ausgemacht.
0: Gibt es schon Reaktionen?
1: Ja, aus dem Kreml heißt es von einem Sprecher, dass die Informationen wohl Wladimir Putin erreicht hätten, aber, Zitat, er habe noch keine Zeit gehabt, sie ganz zu lesen. Die hatte man offenbar schon in Washington. US-Präsident Trump hat gleich reagiert und gesagt, er fände so ein Treffen großartig. Er bleibt auch dabei, dass beide Seiten Kompromissbereitschaft zeigen müssten und hat gleich noch hinten nachgefügt, er habe diese Kompromisse ja mit ausverhandelt. Also sollte man sich da einigen, dann ist ihm schon auch klar, dass er durchaus eine große Rolle gespielt hat. Ja, und für diese Kompromisse wiederum hat sich Putin offen gezeigt. Er meinte, diese Pläne von US-Präsident Trump könnten den Krieg beenden. Er wiederum hat jetzt aber die EU mit ins Spiel gebracht und sagt, die sollten doch noch mal Einfluss haben auf Kiew, auf Selenskyj und bezieht sich da auf Gebietsabtretungen im Donbass. Also es sind weiterhin alle Beteiligten irgendwie mit im Spiel und wir müssen sehen, ob es jetzt demnächst echt mal zu einem Treffen kommt.
0: Stichwort EU. Gestern gab es grünes Licht für die Aufnahme von EU-Beitrittsverhandlungen für die Ukraine. Heute geht es um Fortschritte bei den EU-Beitrittsgesprächen und zwar bei den Westbalkanstaaten und zwar bei einem Gipfel in Montenegro. Wer ist denn alles dabei?
1: Ja, da reisen die Staats- und Regierungschefs der 27 EU-Staaten an und unter anderem auch der deutsche Kanzler Merz ist dabei und der französische Präsident Macron. Auf deren Initiative soll das Tempo ein bisschen beschleunigt werden. Und hier sehen wir die Karte. Natürlich werden auch die dabei sein, die beitreten wollen. Im Genauen sind das Albanien, Bosnien, Herzegowina, Kosovo, Montenegro, Nordmazedonien und Serbien. Die warten zum Teil wirklich schon sehr, sehr lange auf eine Aufnahme in die EU, in den Staatenverbund. Aber es soll im Weiteren auch um eine engere wirtschaftliche Zusammenarbeit gehen, um Sicherheit und auch um Migration.
0: Du hast gerade schon angesprochen, das sind wirklich ganz zähe Verhandlungen. Manche Staaten warten schon mehr als 20 Jahre. Welcher Rahmen ist denn wirklich realistisch?
1: Ich habe mal geguckt, Spitzenreiter Nordmazedonien, 22 Jahre wartet man hier schon. Im Kosovo sind es immerhin schon

0: 4. Am weitesten fortgeschritten sind die Beitrittsverhandlungen mit dem Gastgeberland, mit Montenegro. Da rechnet man damit, dass es eventuell sogar noch in diesem Jahr etwas werden kann. Und Albanien wird ausgerechnet, dass ein Abschluss der Verhandlungen bis Ende 2027 anstehen könnte. Wichtig ist auch, dieser Fortschritt und dieses Tempo, das soll jetzt auch passieren, weil man Angst hat, dass die Kandidaten, die jetzt schon so lange warten, sich abwenden könnten von der EU und sich dann stattdessen Russland oder vielleicht auch China zuwenden könnten.
1: Und jetzt noch mal zum Totenbuckelwahl, der ja bei uns für Wochen für große Emotionen gesorgt hat. Mittlerweile kennen die meisten von uns die Bilder vom Kadaver am dänischen Strand. Der wurde jetzt untersucht. Ja, was sind denn die Erkenntnisse zu Timmy oder Hope? Er hat ja einige Namen.
0: Ja, da würde man sich jetzt wahrscheinlich eher auf Hope festlegen, denn es ist ein weibliches Tier, eine Kuh, wie wir ja schon gehört haben. Aber das ist jetzt nach der Obduktion der dänischen Experten bestätigt worden. Nach wie vor bleibt ja die große Frage, warum das Tier so oft gestrandet ist. Erst vor der deutschen Ostseeküste und dann zum Schluss ja der Kadaver angespült wurde vor der dänischen Küste. Da haben sich die Experten noch nicht festgelegt, sagen aber auch, das sei gar nicht so ungewöhnlich. Es gab ja die Theorie, dass vielleicht Netze oder Seile im Maul oder Magen dafür verantwortlich sein könnten. Da wurde jetzt nichts gefunden, hieß es. Es konnten aber auch keine äußeren Verletzungen festgestellt werden. Das hat aber eben auch mit dem Verwesungsgrad des Tieres zu tun. Parasiten wurden auch gefunden, aber die kommen als Todesursache wohl auch nicht in Frage. Also da werden die Forscher jetzt noch Proben nehmen und dann wird das Ganze wahrscheinlich noch Wochen, vielleicht Monate dauern, bis man da noch mal ein Stück weiter ist.
1: Bleibt noch eine Frage, was passiert mit den Überresten des Wals?
0: Es hat ja eine ganze Weile gedauert, bis die Obduktion jetzt überhaupt begonnen wurde. Dann allerdings ging es ratzfatz. Gestern Abend war die dann schon wieder beendet. Und jetzt wird tatsächlich das Tier Stück für Stück abtransportiert. Und wir hören aber auch, dass einige Knochen in die Sammlung des Naturhistorischen Museums in Kopenhagen aufgenommen werden sollen.
1: Danke, Birgit Langhammer.
0: Gerne.
1: Zum ersten Mal seit der russischen Invasion hat der ukrainische Präsident Zelensky ein Schreiben direkt an Kreml-Chef Putin gerichtet. Den Brief hat Zelensky gestern öffentlich gemacht. Darin bietet er direkte Verhandlungen über ein Ende des Krieges in der Ukraine an. Kiew und Moskau schloss Zelensky als Ort für die Verhandlungen aus. Als Alternativen nannte er die Schweiz, die Türkei oder die arabischen Staaten. In dem Brief spricht er sich auch für einen vollständigen Gefangenenaustausch aus.
2: Der Beginn des Briefes persönlich, direkt an den russischen Machthaber Putin adressiert. Zelensky schreibt: Als Sie vor mehr als 26 Jahren an die Macht kamen, sahen viele Menschen in der Ukraine Sie positiv. So war es. Aber das ist nun Vergangenheit. Fast 2000 Wörter umfasst das Schreiben. Darin fordert Zelensky den russischen Präsidenten zu einem persönlichen Treffen und direkten Verhandlungen auf. Außerdem drängt der ukrainische Präsident erneut auf eine Waffenruhe als Grundlage für weitere Gespräche. Veröffentlicht wird der Brief noch während einer Pressekonferenz am Rande des Wirtschaftsforums in St. Petersburg. Dort macht Putin deutlich, eine vorzeitige Waffenruhe kommt für ihn nicht in Frage. Es bedarf keiner Waffenruhe, um Verhandlungen aufzunehmen. Das ist tatsächlich nicht nötig. Wir haben bereits verhandelt und die Kämpfe haben trotzdem nicht aufgehört. Für ein Ende des Krieges fordert Moskau weiter den Rückzug ukrainischer Truppen aus den ostukrainischen Gebieten Donetsk und Luhansk. Kiew lehnt einen solchen Gebietsverzicht bislang kategorisch ab. Auch die Vermittlungsversuche von US-Präsident Trump blieben bisher ohne Erfolg. Ein Treffen beider Seiten würde er allerdings begrüßen. Ich fände es großartig, wenn sie sich treffen würden. Sie sollten das endlich auf den Weg bringen. Beide Seiten werden Kompromisse eingehen müssen. Ich habe solche Kompromisse vorgeschlagen. Zuletzt haben sich die russischen Angriffe auf die Ukraine wieder deutlich verschärft. Auch die Ukraine hat Russland mehrfach mit Drohnen angegriffen, zerstörte unter anderem Ölanlagen.
1: Beim Internationalen Wirtschaftsforum in St. Petersburg will Putin heute eine Rede halten. Dabei soll es um die Weltpolitik und die wirtschaftliche Lage Russlands gehen. Denn der Kreml-Chef wirbt um internationale Investoren. Die russische Wirtschaft leidet unter den Sanktionen nach dem Überfall auf die Ukraine und zunehmend auch unter den Belastungen des Krieges selbst. Bereits gestern Abend äußerte sich Putin vor einer Runde ausgewählter Journalisten.
3: Es ist der letzte Tag in seinem Café. Nach 6 Jahren muss Kirill den Laden schließen. In einem der teuersten Viertel Moskaus. Der neue Eigentümer hat am Ende eine Miete verlangt, die viermal höher liegt als die bisherige. Die Lebensmittelpreise steigen, die Lohnkosten steigen, die Löhne steigen. All das zusammen führt dazu, dass nicht mehr zeitgemäße Projekte nicht überleben. 2026 sei ein schlechtes Jahr, vor allem für kleine Unternehmen, sagen selbst russische Wirtschaftsexperten. Die Mehrwertsteuer wurde erhöht und kleinere Betriebe müssen eine zusätzliche Abgabe zahlen. Die aktuelle Krise spaltet die russische Wirtschaft in zwei Teile. Für Menschen, die in der zivilen Wirtschaft arbeiten, für die läuft es schlecht. Und die, die in der militärbezogenen Wirtschaft arbeiten, denen geht es gut. Auf dem Wirtschaftsforum in St. Petersburg ist von Krise natürlich keine Rede. Die Ölkonzerne zeigen sich in voller Pracht. Die Angriffe der Ukraine auf die Ölindustrie sind hier kein Thema. Für Russland ist das Wirtschaftsforum das wichtigste Wirtschaftsevent im Jahr. Hier will der Kreml demonstrieren, trotz westlicher Sanktionen laufe die russische Wirtschaft stabil. Geradezu überheblich bietet der Erdgaskonzern Gazprom Holz zum Export für Europa an, wenn dort das Gas zur Neige gehen solle. Kreml-Chef Putin gibt sich gegenüber internationalen Journalisten mit Blick auf den Ukraine-Krieg siegessicher. Russische Truppen rücken entlang der gesamten Frontlinie vor. Es gibt keinen Ort, an dem die russischen Truppen nicht vorrücken würden. Dann folgen recht widersprüchliche Aussagen. Putin sei zu einer diplomatischen Lösung des Ukraine-Kriegs bereit, aber zugleich Russland erwäge den Einsatz seiner Hyperschallrakete Oreschnik gegen Städte in der Ukraine auszuweiten. Seit Beginn des russischen Angriffskrieges waren nur wenige Unternehmer aus dem Westen vertreten, trotz der EU-Sanktionen gegen Russland. Und obwohl es heftige Kritik aus Deutschland gibt, sind auch in diesem Jahr deutsche Unternehmer wie Thomas Bruch Gesellschafter der Handelskette Globus vor Ort. Die russischen Märkte gehören zwar nicht mehr zur Globus Holding, aber Bruch selbst ist an den russischen Standorten beteiligt.
4: Jetzt ist aber auch ohne Expansion ist ein Zuwachs möglich gewesen. Das liegt daran, dass wir, glaube ich, zu unseren Kunden in Russland ein sehr gutes Verhältnis gefunden haben, dass wir das, was die Kunden sich hier wünschen, glaube ich, gut verstanden haben.
3: In der Hauptstadt Moskau überlegt Kirill noch, was sein nächstes Projekt werden könnte. In Russland hätten sich die Menschen an Fatalismus gewöhnt, sagt er. Es kommt, wie es kommt.
1: Heute startet der EU-Westbalkan-Gipfel. Auch Bundeskanzler Merz wird dazu in Montenegro erwartet. Er trifft sich in der kleinen Stadt Tivat mit anderen EU-Staats- und Regierungschefs und denen von 6 Balkanstaaten, die in die EU aufgenommen werden wollen. Auch bei der EU gibt es großes Interesse am Beitritt dieser Länder. Von einem geostrategischen Investment spricht der Europäische Rat. Allerdings befinden sich die Westbalkanländer in unterschiedlichen Phasen des langwierigen Beitrittsprozesses. Mit am weitesten ist Montenegro.
5: Unterwegs mit Michael Bader. Der Deutsche hat die montenegrinische Staatsbürgerschaft und lebt seit 17 Jahren hier. Fast genauso lange verhandelt Montenegro schon über seinen Beitritt zur Europäischen Union.
6: Es war halt immer wieder die Rede davon, dass es jetzt schnell geht, dass es vorwärts geht. Und dann war das wieder doch nicht so. Und das war schon teilweise ein bisschen frustrierend.
5: Frust, der Folgen haben kann. Denn wenn Europa sich nicht um Montenegro kümmert, dann kümmern sich eben andere, sagt Michael Bader. Er fährt mit uns zu dieser Autobahnbrücke nördlich der Hauptstadt Podgorica. Sie überspannt die Moratscha-Schlucht in einer Höhe von 195 Metern. Ein Mammutprojekt mit China, das zur Schuldenfalle wurde.
6: Also diese Autobahnbrücke ist das klassische Beispiel dafür, dass sich Montenegro sehr wohl auch anders orientieren kann. Die wurde gebaut von einem chinesischen Unternehmen mit chinesischem Geld. Montenegro hat sich dabei sehr, sehr hoch verschuldet und in eine finanzielle Abhängigkeit begeben. Ob das so im Sinne der EU ist, ist fraglich.
5: In Montenegros Hauptstadt Podgorica arbeitet man mit Hochdruck am EU-Beitritt des Landes. Alle 33 Beitrittskapitel sollen bis Ende des Jahres abgeschlossen sein. 14 sind es bisher. Offen sind noch zentrale Themen wie Justiz, Rechtsstaatlichkeit und Korruptionsbekämpfung. Die Politologin Daliborka Uljarevic zweifelt daran, ob Montenegro wirklich schon bereit ist für die EU. Korruption ist nach wie vor weit verbreitet. Internationale Berichte zeigen, dass wir auf demselben Stand sind wie 2017 oder 2018. Es hat sich also nichts geändert. Deshalb sollten die EU-Institutionen und Mitgliedstaaten gegenüber Montenegro streng sein. Dies ist

0: eine entscheidende Phase, um einige sehr wichtige Aspekte der Funktionsweise unseres Staates zu verändern. Die Funktionsweise des montenegrinischen Staates treibt auch Mona Wellmann um. Die Deutsche lebt seit 5 Jahren im Süden Montenegros. Dort hat sie sich mit Angeboten für sanften Tourismus selbstständig gemacht, bietet Eselwanderungen an. Und immer wieder kämpft sie mit den Tücken der montenegrinischen Bürokratie.
1: Wenn man meint, Deutschland ist bürokratisch, nein, Montenegro ist sicherlich noch bürokratischer und alles auf Papier. Also hier geht doch nichts irgendwie online oder so. Und da hoffe ich auf jeden Fall, dass das dann besser wird.
0: Verbesserungen durch einen EU-Beitritt erhofft sich Mona auch beim Thema Tourismus, der Haupteinnahmequelle Montenegros. Das Potenzial hat Unternehmer Michael Bader hier schon früh erkannt. Er betreut deutsche Gäste und berät Auswanderer. Für sein Engagement im Tourismus hat er 2023 die montenegrinische Ehrenstaatsbürgerschaft verliehen bekommen, vom damaligen Ministerpräsidenten persönlich. Seitens der EU wünscht er sich:
2: Aber es müsste in der Tat ein ganz, ganz klares Signal gesendet werden, dass man sagt, jawohl, der 1.1.2028 mal als Beispiel ist realistisch und wir schaffen das.
0: Ein solches Signal könnte die EU senden, wenn man sich hier im montenegrinischen Tivat mit den 6 Westbalkanstaaten zum Gipfel trifft.
3: Eine Expertin hält das Ziel, Obdachlosigkeit in Deutschland bis 2030 zu überwinden, für nicht umsetzbar. Durch radikales Umsteuern in der Wohnungspolitik könne die Situation der Betroffenen aber deutlich verbessert werden, sagte die Geschäftsführerin der Bundesarbeitsgemeinschaft Wohnungslosenhilfe Bösing. Bauministerin Huberts hatte gestern gesagt, die Bundesregierung halte an dem Zieldatum 2030 fest. In vielen Städten hat die Zahl der Obdachlosen zuletzt deutlich zugenommen. In Hamburg sollten sich Autofahrende wirklich an die Regeln halten, denn die Polizei setzt seit einiger Zeit an manchen Kreuzungen Drohnen ein, um Rotsünder ausfindig zu machen. Unsere Reporter haben die Polizisten beim Einsatz begleitet.
4: Lage läuft voll.
5: Erwischt.
6: Hier, abbiegen, hallo. Hier.
5: Was heute alles passiert, hätte ich nicht für möglich gehalten.
7: Da ist rot und er denkt nicht mal daran anzuhalten.
5: Rotsündern auf der Spur.
8: Am Ende wird er die Strafe bezahlen müssen.
5: Unterwegs mit der Drohnenpolizei. Eine handelsübliche Drohne, um Autofahrer dabei zu erwischen, wie sie über Rot brettern. Um diese Hamburger Kreuzung geht es heute. Die Drohnenkamera hat sie jetzt im Blick.
9: Ja, wichtig für den Verlauf der Kontrolle ist, dass wir die Haltelinie sehen, um auch quasi einen qualifizierten Rotlichtverstoß nachweisen zu können.
5: 18.30 Uhr, Feierabendverkehr, los geht's. Oder auch nicht, denn alle bleiben artig bei Rot stehen.
8: War keiner, ne? Nee.
5: Dabei ist die Kreuzung laut Polizei bekannt dafür, dass über Rot gefahren wird. Gerade aber nicht. Liegt das vielleicht doch an der Drohne in der Luft?
8: Die Drohne, also ich weiß nicht genau, ob wir die sehen können, die Drohne. Die wirst du im Straßenverkehr, wirst du die nie sehen. Natürlich.
5: Und hören schon gar nicht. Und dann?
8: Orange.
5: Passiert es doch.
8: So, ha, rechts, so, ja. Bitte.
9: Von der Drohne ein Rotlichtverstoß, schwarzer Tesla, rechter Fahrstreifen.
5: Leon Driesch funkt das jetzt zu seinen Kollegen, die an der nächsten Kreuzung stehen und den Tesla gleich rausziehen werden.
9: Wir bleiben mit der Drohne an dem Fahrzeug dran, wir verfolgen es quasi. Bis es dann durch die Kollegen angehalten worden ist, damit auch auf dem Videobeweis eine durchgehende Beweiskette zu sehen ist, dass man sieht, das Fahrzeug, das über Rot gefahren ist, ist auch das Fahrzeug, was angehalten worden
8: ist. Ah, weil sonst könnte ich als Autofahrer ja auch immer sagen, war ich nicht.
9: Jetzt den. Ja, ihr habt den richtigen. Wir beenden die Aufnahme.
5: Und dann geht es Schlag auf Schlag.
8: Oh, wow.
9: Von der Drohne ein Rotlichtverstoß. Grauer BMW, mittlerer Fahrstreifen, letzter in der Reihe.
8: Die Kreuzung, wo die Kollegen stehen, die jetzt rausholen, ist in die Richtung. Eine weiter, irgendwas 200 Meter oder so.
9: Genau, die nächste Kreuzung.
5: Die Kontrollstelle will ich mir jetzt anschauen.
6: Wir halten Sie an, weil Sie eben bei Rot gefahren sind. Das Ganze wurde mittels einer Drohne aufgezeichnet. Das heißt, wir haben davon auch ein Video aufgenommen.
5: Und während immer mehr Rotlichtsünder an der Kontrollstelle von der Polizei rausgewunken werden, passiert plötzlich noch was ganz anderes.
10: Wir brauchen sofort Unterstützung bei der Drohne.
5: Eine Person ist wohl auf der Flucht. Die Polizei nimmt sofort die Verfolgung auf.
9: Weiter geradeaus, linke Seite.
5: Damit habe ich jetzt gar nicht gerechnet. Den Flüchtigen fassen sie am Ende. Aber jetzt steht ein Polizeiauto auch noch direkt an der Kreuzung. Die Drohnenkontrolle geht zwar weiter, aber ich glaube, jetzt fährt hier wohl kaum einer mehr über Rot. Oder etwa doch?
7: So, beide, der Transporter.
9: Von der Drohne zwei Rotlichtverstöße.
5: Gleich zwei auf einmal.
7: Obwohl die Polizei an dieser Ecke steht, das war glasklar rot und auch nicht knapp, sondern deutlich über Rot.
5: Gefilmt von der Drohne. Bis zu 30 Minuten kann sie mit einer Akkuladung in der Luft bleiben. Heute genug Zeit für mittlerweile viel zu viele Verkehrssünder.
7: Neon, rechte Spur, der Weiße.
9: Von der Drohne ein Rotlichtverstoß. Weißer Sprinter, rechter Fahrstreifen.
6: Ja, die sind ja immer noch voll.
9: Wo sind die denn? Das ist noch voll.
7: Die Kontrollstelle ist voll. Die konnten den nicht anhalten. Und dann mussten wir den leider fahren lassen.
9: Habt ihr Kapazitäten?
6: Negativ.
9: Der dritte da durchgerutscht ist. Weil ich gehen hier richtige Dinger durch die Lappen.
5: Einige Autofahrer haben heute also einfach Glück. Kurze Zeit später.
6: Ein Team ist wieder einsatzbereit.
5: Das trifft sich.
9: Ein rote Sattelzugmaschine mit Tankauflieger, rechter Fahrstreifen.
6: Den müssen wir ein bisschen weiter nach vorne ziehen.
5: Zurück an der Kontrollstelle.
6: Ja, der passt da, glaube ich, gar nicht hin.
5: Haben Sie mitbekommen, dass Sie über Rot gefahren sind?
11: Ja, aber ich fahre irgendwie gelb und ja. Wenn ich bremse, das ist...
5: Ah, das ist Sie konnten nicht mehr bremsen?
11: Ja, das ist flüssig, das ist gefahren, die Bremse.
5: Wenn Sie zu krass gebremst sind? Okay, verstehe. Nee. Irgendwie für mich auch ein bisschen nachvollziehbar, aber ich bin ja nicht die Polizei.
11: Ja. Keine Toleranz, ja, ich weiß.
6: Nee, gibt's leider nicht, bei Rotlicht nicht. Nee. Ist halt auch gefährlich, auch wegen Unfall. Ja, ne? Also ich kann ja auch schnell mal zum Unfall kommen.
5: Der Lkw-Fahrer, einsichtig, das Bußgeld muss er trotzdem zahlen. Am Ende haben sie hier in 2 Stunden 16 Rotsünder geahndet. Und ich denke mir, vielleicht fahren ja in Zukunft weniger Autofahrer über Rot. Denn man weiß ja nie, an welcher Kreuzung die Polizeidrohne wieder im Einsatz ist.
12: Guten Tag, willkommen bei Tagesschau 24. Heute startet der EU-Westbalkan-Gipfel. Auch Bundeskanzler Merz wird dazu in Montenegro erwartet. Er trifft sich in der kleinen Stadt Tivat mit anderen EU-Staats- und Regierungschefs und denen von 6 Balkanstaaten, die in die EU aufgenommen werden wollen. Auch bei der EU gibt es ein großes Interesse am Beitritt dieser Länder. Von einem geostrategischen Investment spricht der Europäische Rat. Allerdings befinden sich die Westbalkanländer in unterschiedlichen Phasen des langwierigen Beitrittsprozesses. Mit am weitesten ist Montenegro.
0: Unterwegs mit Michael Bader. Der Deutsche hat die montenegrinische Staatsbürgerschaft und lebt seit 17 Jahren hier. Fast genauso lange verhandelt Montenegro schon über seinen Beitritt zur Europäischen Union.
2: Es war halt immer wieder die Rede davon, dass es jetzt schnell geht, dass es vorwärts geht. Und dann war das wieder doch nicht so. Und das war schon teilweise ein bisschen frustrierend.
0: Frust, der Folgen haben kann. Denn wenn Europa sich nicht um Montenegro kümmert, dann kümmern sich eben andere, sagt Michael Bader. Er fährt mit uns zu dieser Autobahnbrücke nördlich der Hauptstadt Podgorica. Sie überspannt die Moratscha-Schlucht in einer Höhe von 195 Metern. Ein Mammutprojekt mit China, das zur Schuldenfalle wurde.
2: Also diese Autobahnbrücke ist das klassische Beispiel dafür, dass sich Montenegro sehr wohl auch anders orientieren kann. Die wurde gebaut von einem chinesischen Unternehmen mit chinesischem Geld. Montenegro hat sich dabei sehr, sehr hoch verschuldet und in eine finanzielle Abhängigkeit begeben. Ob das so im Sinne der EU ist, ist fraglich.
0: In Montenegros Hauptstadt Podgorica arbeitet man mit Hochdruck am EU-Beitritt des Landes. Alle 33 Beitrittskapitel sollen bis Ende des Jahres abgeschlossen sein. 14 sind es bisher. Offen sind noch zentrale Themen wie Justiz, Rechtsstaatlichkeit und Korruptionsbekämpfung. Die Politologin Daliborka Uljarevic zweifelt daran, ob Montenegro wirklich schon bereit ist für die EU. Korruption ist nach wie vor weit verbreitet. Internationale Berichte zeigen, dass wir auf demselben Stand sind wie 2017 oder 2018. Es hat sich also nichts geändert. Deshalb sollten die EU-Institutionen und Mitgliedstaaten gegenüber Montenegro streng sein. Dies ist eine entscheidende Phase, um einige sehr wichtige Aspekte der Funktionsweise unseres Staates zu verändern. Die Funktionsweise des montenegrinischen Staates treibt auch Mona Wellmann um. Die Deutsche lebt seit 5 Jahren im Süden Montenegros. Dort hat sie sich mit Angeboten für sanften Tourismus

0: Tourismus selbstständig gemacht, bietet Eselwanderungen an. Und immer wieder kämpft sie mit den Tücken der montenegrinischen Bürokratie.
1: Wenn man meint, Deutschland ist bürokratisch, nein, Montenegro ist sicherlich noch bürokratischer und alles auf Papier. Also hier geht doch nichts irgendwie online oder so. Und da hoffe ich auf jeden Fall, dass das dann besser wird.
0: Verbesserungen durch einen EU-Beitritt erhofft sich Mona auch beim Thema Tourismus, der Haupteinnahmequelle Montenegros. Das Potenzial hat Unternehmer Michael Bader hier schon früh erkannt. Er betreut deutsche Gäste und berät Auswanderer. Für sein Engagement im Tourismus hat er 2023 die montenegrinische Ehrenstaatsbürgerschaft verliehen bekommen, vom damaligen Ministerpräsidenten persönlich. Seitens der EU wünscht er sich:
2: Aber es müsste in der Tat ein ganz, ganz klares Signal gesendet werden, dass man sagt, jawohl, der 1.1.2028 mal als Beispiel ist realistisch und wir schaffen das.
0: Ein solches Signal könnte die EU senden, wenn man sich hier im montenegrinischen Tivat mit den 6 Westbalkanstaaten zum Gipfel trifft.
3: Und aus Tivat zugeschaltet ist mein Kollege Andreas Bachmann. Montenegro, wir haben es gehört, also einer der Beitrittskandidaten. Welche sind denn die anderen, um die es bei diesem Treffen geht?
4: Ja, neben Montenegro sind das Albanien, Serbien, Nordmazedonien, Bosnien und Herzegowina und das Kosovo. Wobei das Kosovo ein Sonderfall ist, denn 5 EU-Mitgliedstaaten erkennen die Unabhängigkeit des Kosovo nicht an, darunter Spanien. Und deswegen ist das Kosovo kein offizieller Beitrittskandidat, sitzt aber hier in diesem Hotel hinter mir, wo es jetzt dann gleich losgeht, mit am Tisch.
3: Diese Beitragsverhandlungen sind unglaublich zäh, ziehen sich über Jahrzehnte hin. Wie ist denn der Stand? An welchem Punkt sind die jeweiligen Länder? Gibt es da große Unterschiede?
4: Ja, da gibt es riesengroße Unterschiede. Wir haben es im Beitrag gehört, Montenegro ist der Frontrunner. Da ist man zuversichtlich, dass man bald sozusagen diesen Beitrittsprozess abschließen kann. Ende dieses Jahres vielleicht schon. Dann muss das natürlich noch ratifiziert werden. Serbien beispielsweise war mal auf dem gleichen Level wie Montenegro, aber hat große Rückschritte gemacht in den letzten Jahren beim Thema Justiz, beim Thema Meinungsfreiheit beispielsweise, auch außenpolitisch natürlich durch die Nähe zu Russland. Albanien ist noch relativ gut dabei, da sind aber aktuell gerade auch Proteste im Land gegen die Regierung, auch eine gewisse Instabilität, also das ist so ein bisschen kritisch. Schlusslicht ist sicherlich Bosnien und Herzegowina, eine große Instabilität, da ist ja gerade auch der hohe Repräsentant Christian Schmidt zurückgetreten. Also Bosnien sicherlich am weitesten entfernt von einem möglichen EU-Beitritt.
3: Aber warum ist der Weg in die EU so zäh, so langwierig?
4: Nun, es sind erstmal 33 Kapitel, in denen sozusagen die nationale Politik an die EU-Politik angeglichen werden muss. Das ist ein dickes Brett, was da immer gebohrt werden muss. Dann gibt es natürlich in den Ländern auch innenpolitische Entwicklungen. Da wechseln die Regierungen, da geht es mal schneller. Eine Regierung, die da Gas gibt, dann gibt es wieder Regierungen, die auf die Bremse treten. Auch in Montenegro gab es mal eine Regierung, da gab es dann Justizprobleme, wo es einfach eine Phase gab, wo es nicht wirklich weiterging. Also das ist ganz kompliziert einfach und deswegen dauert es so lang. Und dann kommt ja auch noch hinzu, dass eben auch die 27 EU-Mitgliedstaaten noch zustimmen müssen. Auch das ist natürlich ein langer Prozess.
3: Gibt es denn von Seiten der EU zurzeit konkrete Ideen, wie man vorgehen will?
4: Wenn die Staats- und Regierungschefs jetzt hier gleich hinter mir ankommen werden, um 11 Uhr ist hier die Ankunft hinter mir angekündigt, dann werden Emmanuel Macron und Friedrich Merz, der deutsche Bundeskanzler, einen Vorschlag im Gepäck, im Koffer mit dabei haben. Und dieser Vorschlag, der schließt an das an, was Friedrich Merz in einem Brief ja schon für die Ukraine vorgeschlagen hat, nämlich eine Art assoziierte Mitgliedschaft der Westbalkanstaaten für die EU, sozusagen ein schrittweiser Beitritt, dass man erst einmal zum Beispiel in den Binnenmarkt kommt, ohne dass man bereits am Tisch mit Stimmrecht sitzt, dass man sozusagen erstmal einzelne Schritte geht, bevor es eine Gesamtmitgliedschaft gibt. Das wird der Vorschlag sein von Macron und Merz. Wir hatten gerade eben die Gelegenheit, hier im Pressezentrum ist der tschechische Ministerpräsident Babiš vorbeigekommen und die Journalisten haben ihn gefragt, was er denn von diesem Vorschlag hält. Der war sehr zurückhaltend, muss man sagen, und hat gesagt, nein, also Montenegro und Albanien, die müssen jetzt schnell beitreten. Tschechien will da also Gas geben. Also es wird sicherlich die spannende Frage des heutigen Tages auch sein, wie dieser Vorschlag von Friedrich Merz und Emmanuel Macron hier auch aufgenommen wird bei den EU-Mitgliedern.
3: Was ist von diesem Gipfel am Ende zu erwarten?
4: Das ist schwer zu sagen. Wie gesagt, diese Frage, wird man sich darauf einigen, dass man eine Art abgestufte Mitgliedschaft für die Westbalkanstaaten anstrebt, ist sicherlich eine der zentralen Fragen des heutigen Tages. Es wird sicherlich Absichtsbekundungen geben. Man wird nochmal sagen, dass man auf jeden Fall möchte, dass die Westbalkanstaaten auch diese EU-Perspektive haben. Hier ist ja auch Schwung reingekommen in den letzten Wochen, Monaten und Jahren, auch durch den russischen Angriffskrieg auf die Ukraine. Das ist das eine. Und dann wird es sicherlich auch so ein paar konkrete Dinge geben. Stichwort Roaming ist ja sehr zuschauernah an der Stelle auch. Also, dass jetzt zum Beispiel die 6 Westbalkanstaaten in diesen Roaming-Bereich auch mit aufgenommen werden, das könnte ein konkretes Ergebnis des heutigen Tages sein. Aber die große politische Frage, da denke ich, wenn wir auf der Ebene der Absichtserklärungen erst noch mal bleiben.
3: Andreas Bachmann, vielen Dank nach Tivat in Montenegro.
5: Es ist ziemlich wechselhaft. Gestern sorgten Schauer und Gewitter lokal für Starkregen, Hagel und Sturmböen. Schauen wir uns die Wetterlage an. Wir verbleiben im Einflussbereich eines Tiefdrucksystems, das vom Atlantik bis nach Mitteleuropa reicht. Damit setzt sich das wechselhafte und recht kühle Schauerwetter in weiten Teilen Deutschlands fort, wobei sich von Südwesten her mit steigendem Luftdruck ein Ableger des Azorenhochs bemerkbar machen wird. Eine gewisse Wechselhaftigkeit bleibt uns beim Wetter also erhalten, doch auch die Sonne wird sich hin und wieder zeigen. Das sind die Sonnenstunden am Wochenende. Morgen scheint von der Ostsee bis nach Ostbayern am häufigsten die Sonne mit bis zu 12 Stunden. Weiter in Richtung Westen nimmt die Sonnenscheindauer durch einen neuen Tiefausläufer ab. Regional reicht es nur für 2 bis 4 Stunden. Am Sonntag ist der Süden dran mit Sonne, dort meist mit 9 bis 12 Sonnenstunden. Nach Norden und Nordwesten hin sind die Wolken in der Überzahl und es sind nur 2 bis 4 Stunden Sonne zu erwarten. Wir befinden uns schon nahe dem astronomischen Maximum, denn unter idealen Bedingungen könnte die Sonne zurzeit rund 16 Stunden pro Tag scheinen. Und nun zurück zum heutigen Wetter. Zunächst fällt nach Osten und Südosten hin noch Regen, der bald ostwärts abzieht. Ansonsten wechseln sich Sonnenschein und kompakte Wolken ab mit örtlichen Schauern, hier und da auch Gewittern. Am häufigsten nass wird es im Norden und Nordwesten, während im Südwesten längere trockene Phasen dabei sind. In der Nacht lassen Schauer und Gewitter zu Beginn nach und dann bleibt es trocken. Der Himmel ist oft locker bewölkt oder klar, örtlich entsteht Nebel. Gegen Morgen kommen im Westen und Südwesten neue Wolkenfelder auf. Der Wind kommt aus West bis Südwest und weht meist schwach bis mäßig. Auf den Bergen, an den Küsten sowie bei Schauern und Gewittern auch frisch mit starken Böen. Und das sind die Temperaturen. Heute werden im Bergland und an der Nordsee 16 bis 18 Grad erreicht, sonst erwärmt sich die Luft auf 19 bis 23 Grad. In der Nacht liegen die Tiefstwerte bei 13 Grad, auf den ostfriesischen Inseln bis 4 Grad in den Tälern des Erzgebirges. Morgen scheint besonders nach Osten hin die Sonne, während sich aus Westen dichte Wolken und neue Schauer vereinzelt auch Gewitter ausbreiten. Dazu 17 Grad in der Eifel bis 26 Grad in der Lausitz. Am Sonntag überwiegen in der Nordhälfte die Wolken mit Schauern und einzelnen Gewittern, im Süden öfter Sonne, nur an den Alpen wechselhafter. Am Montag gibt es oft Sonnenschein, im Westen und Südwesten später neue Schauer oder Gewitter. Dazu werden bis 28 Grad erreicht. Zusammengefasst, das insgesamt wechselhafte Juniwetter setzt sich fort, wobei die Temperaturen leicht ansteigen und sich neben Schauern und Gewittern durchaus auch sonnige Momente einstellen.
3: Bundesgesundheitsministerin Wagen hat gestern ihre Pläne vorgestellt, um das Milliardendefizit in der Pflegeversicherung zu schließen. So sollen unter anderem Gutverdiener und Kinderlose höhere Beiträge zahlen. Zugleich soll es Einschnitte bei den Leistungen für Pflegebedürftige und Heimbewohner geben. Sie müssen sich etwa auf strengere Voraussetzungen einstellen bei der Einstufung in die Pflegegrade.
6: Die allermeisten Pflegebedürftigen werden, wie Hanna aus Bremen, zu Hause gepflegt, in den eigenen vier Wänden. Zwar oft unterstützt durch ambulante Dienste, aber vor allem durch Angehörige. Die schauen seit langem mit Sorge auf die anstehende Reform der Pflegeversicherung, sowie die Eltern der 29-Jährigen, die sich mehr Entlastung wünschen.
7: Warum eine Pflegereform, wenn die jetzige Gesetzgebung noch nicht mal funktioniert?
6: Das Problem für Gesundheitsministerin Nina Wagen: In der Pflegeversicherung fehlen im kommenden Jahr 7,5 Milliarden Euro, im Jahr darauf sogar 15 Milliarden. Nun ist klar, wie sie gegensteuern will.
8: Wir haben jetzt einen Gesetzentwurf vorgelegt, der zum einen dafür sorgt, dass die Finanzen wieder stabilisiert werden, der aber zum anderen, das ist mir auch wichtig, dafür sorgt, dass sich die Versorgung für die Menschen auch verbessert. Wir wollen einen stärkeren Fokus auch auf Prävention legen, also die Vermeidung von Pflegebedürftigkeit.
6: Außerdem sollen

0: Laut Reformplänen sind im Detail vorgesehen ein steigender Zusatzbeitrag für Kinderlose plus 0,1 Prozentpunkt vom Beitragssatz. Erstmals sollen auch Beiträge auf Minijobs fällig werden, gezahlt von den Arbeitgebern. Und eine höhere Beitragsbemessungsgrenze bedeutet steigende Beiträge für Gutverdiener. Kritik kommt vom Spitzenverband der gesetzlichen Krankenkassen. Der sieht die Belastungen zu einseitig verteilt.
1: Das Paket, das auf dem Tisch liegt, ist so nicht ausgewogen und nicht fair. Die Belastung ist zu stark für die Beitragszahlen und die Pflegebedürftigen und muss hin zu Bund und Ländern auf jeden Fall ausgewogener gestaltet werden.
0: Sozialverbände vermissen zudem eine echte Strukturreform, etwa wie von der SPD gefordert, das Zusammenlegen von privater und gesetzlicher Pflegeversicherung, damit Pflege wie für Hanna bezahlbar bleibt.
2: In den Tagesthemen verteidigte Gesundheitsministerin Wagen ihre Pläne im Gespräch mit Ingo Zamperoni.
3: Bei Pflegestufen wird gekürzt, das heißt ja auch dann mehr Arbeit für die Angehörigen. Die sollen dann jetzt auch noch weniger Rentenansprüche bekommen. Das trifft ja dann Familien und vor allem auch in erster Linie, oft sind es ja Frauen, die die Pflege zu Hause übernehmen.
4: Wir haben uns in den letzten Jahren, denke ich, viel Mühe gemacht, auch die Pflege zu Hause zu stärken, sie attraktiv zu machen durch Pflegegeld, aber auch durch die Übernahme dieser Rentenversicherungsbeiträge. Und wir werden sie auch weiterhin in großem Umfang bezahlen. Bis zu 70% dieser Rentenversicherungsbeiträge werden weiterhin durch die Pflegeversicherung geleistet. Es werden dadurch auch Anwartschaften erworben, werden aber weniger Anwartschaften erworben werden können in Zukunft. Und es ist schlicht der Tatsache geschuldet, dass das System nicht mehr weiter in diesem vollen Umfang diese Kosten übernehmen kann. Das ist schlicht aufgrund des Defizits nicht mehr möglich, zumindest in den nächsten Jahren.
3: Aber nicht nur da wird gekürzt, auch bei den Zuschüssen für Pflege im Heim soll gespart werden. Der Eigenanteil, der ist ja jetzt schon kaum zu stemmen für viele. Wäre da nicht eher eine Entlastung nötig?
4: Da tun wir auch zwei Dinge. Zum einen dynamisieren wir ja die Leistungen in der Pflegeversicherung. Also das, was tatsächlich die Pflegeversicherung dann zahlt, wird auch der Inflationsentwicklung angepasst. Dann ist es auch planbarer, was man bekommt. Und die Beträge werden da steigen. Auf der anderen Seite werden wir die Zuschläge, die wir zahlen, um da auch etwas abzumildern, was die Eigenanteile betrifft, werden wir nicht ganz streichen. Wir werden sie aber erst später bezahlen. Also wir strecken den Zeitraum, in dem wir diese Zuschläge bezahlen. Und das ist eben auch der Tatsache geschuldet, dass das ein ganz, ganz großer Kostenfaktor ist, den wir so schlicht jetzt nicht mehr leisten können, wie diese Situation finanziell sich jetzt darstellt.
2: Die Stiftung Patientenschutz spricht von einem harten Schlag für pflegende Angehörige. Der Vorsitzende Brisch warnt vor dramatischen sozialen Folgen. Die Sozialhilfequote bei Pflegebedürftigen in der stationären Pflege würde steigen. Im Gespräch mit meiner Kollegin Anna Planken im ARD Morgenmagazin übte Brisch scharfe Kritik.
5: Gibt es denn auch irgendwas, schönen guten Morgen, was Sie gut finden an dem, was Frau Wagen da vorstellt?
6: An den selbstgesetzten Zielen, Frau Planken, der Bundesregierung noch am Anfang dieser Koalition im Vertrag ist ja nichts mehr real. Und deswegen, wenn selbst die Bundesregierung nicht das schafft, was sie versprochen hat, wie soll ich das begrüßen? Denn wir reden von einer Reform, die eigentlich keine ist, weil Reform bedeutet weiterentwickeln. Aber hier wird nichts weiterentwickelt, hier wird grundsätzlich gekürzt und die Zwangsabnahmen werden erhöht. Das ist keine Reform.
5: Aber Herr Brisch, Sie müssen ja auch Geld einsparen oder die Bundesgesundheitsministerin muss Geld einsparen. Da sind Milliardenlücken, die in der Pflegeversicherung herrschen. Wie würden Sie es machen? Was wäre eine bessere Variante?
6: Ja, zur Wahrheit gehört, dass diese Milliarden Euro in der Pflegeversicherung zunächst einmal politisch zu verantworten sind. Wir dürfen nicht vergessen, in der Corona-Zeit hätten die Kredite schon längst zurückgezahlt werden aus dieser Zeit, ebenso die pflegenden Angehörigen. Auch das muss aus Haushaltsmitteln bezahlt werden und nicht aus den Mitteln der Pflegeversicherung. Und das alles gibt's nicht. Stattdessen werden jetzt zukünftig der größte Pflegedienst Deutschland, und er ist meistens weiblich, dafür bestraft, dass zu Hause sowohl die Eltern oder auch der Ehemann oder die Ehefrau versorgt werden. Und das ist doch kein Zukunftskonzept. Wir müssen uns real auch vorhalten, dass das Kürzungen sind, die sowohl auch im Einstieg bedeuten. Denn der Pflegegrad 1, den man uns hier verkauft als neuen Pflegegrad der Vorbeugung, ist ja auch eine reale Kürzung. Der existiert nicht. Wie soll ich einen

0: Demenzkranken denn im Pflegegrad 1 beraten darüber, wie er die Pflege dann möglichst zu organisieren hat. Das wissen die Angehörigen zu Hause sehr gut und das bringt uns nicht weiter. Es ist eine Kürzung und keine Weiterentwicklung.
1: Und diese Kürzungen, und Sie haben es gerade angesprochen, vor allen Dingen auch bei der häuslichen Pflege, dass da auch keine Renten oder vollen Rentenbeiträge mehr gezahlt werden sollen, das ist ja eine Sache, die vielen auf den Nägeln brennt. Trotzdem muss eingespart werden. Wo wäre aus Ihrer Sicht der sinnvolle Sparansatz? Was fänden Sie besser?
0: Also zunächst muss der Bund seine Aufgaben erfüllen und die Pflegekasse nicht plündern. Darüber hinaus gibt es die Möglichkeit, beispielsweise private und gesetzliche Pflegeversicherungen, die sind ja leistungsidentisch, zusammenzulegen. Damit hätten wir auch eine Zukunft. Und was wir dringend brauchen, wir brauchen eine Generationsgerechtigkeit. Was ist denn mit den heute 20- und 30-Jährigen? Wie sollen die denn vorsorgen? Für welche Maßnahme sollen sie denn Geld zurücklegen? Keiner weiß doch, was in 70 oder 80 Jahren oder in 60 Jahren ob sie zukommt. Und genau diese Dynamik, diese Klarstellung, die fehlt komplett. Stattdessen wird den Menschen etwas verkauft als Reform, was nicht da ist. Und lassen Sie mich das mal auch in aller Ehrlichkeit sein. Das ist ja nicht nur Frau Wagen. Das ist auch der SPD-Vorsitzende als Finanzminister, der daran mitgewirkt hat, dass es diese Veränderung, diese Kürzung gibt. Und deswegen sollten wir schon alle klar benennen, wir sollten jetzt alles darauf hoffen, dass im Bundestag die Vernunft herrscht und diese Kürzungsorgie gebremst wird. Ich bin da jedenfalls sehr hoffnungsvoll, wenn der öffentliche Druck da ist und die Menschen merken, was ist da eigentlich los, was da geschieht. Denn wir wollten ja etwas ganz anderes. Die Bundesregierung wollte die Zugaben und die entsprechenden Leistungen ja so regeln, dass die inflationäre Weiterentwicklung der Kosten für die Pflegeheimbewohner und für die Menschen zu Hause nicht mehr weiter steigt. Jetzt steigt sie aber.
1: Aber es sind natürlich auch Kosten, die steigen und die eingespart werden müssen. Gibt es einen Punkt, also Sie würden lieber mehr Geld ins System reinkriegen wollen, als an irgendeiner Stelle zu sparen?
0: Naja, was wir auf alle Fälle machen können, ist die Frage zu unterscheiden, was koppeln wir an Qualität? Dazu gibt es ja nichts in diesen Gesetzesvorgaben. Das Dumme ist, für gute und schlechte Pflege wird der gleiche Preis bezahlt. Und genau diese qualitativen Ausmessungen, die ja letztendlich den Menschen, den Betroffenen zugutekommen würden, sowohl im Pflegeheim als auch da, wo ein ambulanter Dienst zu Hause Unterstützung ist, da gibt es überhaupt keine Maßnahmen. Es wird weiterhin Geld ins System gegeben und nicht geschaut, ist es tatsächlich für den Pflegebedürftigen gut oder schlecht, was wir dort beispielsweise im Pflegeheim als Angebot haben. Und vergessen wir nicht, das bedeutet ja in Zukunft dieses Modell, wir wollen das offen und ehrlich ansagen, dass fast 50% der Pflegeheimbewohner, und das sollte ja gestopft werden, Sozialhilfeempfänger sind. Das ist eine Umverteilung, die Kommunen, auf die kommen jetzt Milliarden zusätzliche Ausgaben zu. Wie gesagt, es muss etwas geschehen. Dazu haben wir Vorschläge unterbreitet. Aber das, was jetzt geschieht, ist fantasielos und mutlos. Die Ministerin, der fehlt, ist tatsächlich an Durchsetzungskraft. Und wie gesagt, Lars Klingbeil versteckt sich wunderbar dahinter und tut so, als wenn die SPD damit nichts zu tun hätte.
2: Zum ersten Mal seit der russischen Invasion hat der ukrainische Präsident Zelensky ein Schreiben direkt an Kreml-Chef Putin gerichtet. Den Brief hat Zelensky gestern öffentlich gemacht. Darin bietet er direkte Verhandlungen über ein Ende des Krieges in der Ukraine an. Kiew und Moskau schloss Zelensky als Ort für die Verhandlungen aus. Als Alternativen nannte er die Schweiz, die Türkei oder die arabischen Staaten. In dem Brief spricht er sich auch für einen vollständigen Gefangenenaustausch aus.
3: Der Beginn des Briefes persönlich, direkt an den russischen Machthaber Putin adressiert. Zelensky schreibt: Als Sie vor mehr als 26 Jahren an die Macht kamen, sahen viele Menschen in der Ukraine Sie positiv. So war es. Aber das ist nun Vergangenheit. Fast 2000 Wörter umfasst das Schreiben. Darin fordert Zelensky den russischen Präsidenten zu einem persönlichen Treffen und direkten Verhandlungen auf. Außerdem drängt der ukrainische Präsident erneut auf eine Waffenruhe als Grundlage für weitere Gespräche. Veröffentlicht wird der Brief noch während einer Pressekonferenz am Rande des Wirtschaftsforums in St. Petersburg. Dort macht Putin deutlich, eine vorzeitige Waffenruhe kommt für ihn nicht in Frage.
4: Richtig.
3: Es bedarf keiner Waffenruhe, um Verhandlungen aufzunehmen. Das ist tatsächlich nicht nötig. Wir haben bereits verhandelt und die Kämpfe haben trotzdem nicht aufgehört. Für ein Ende des Krieges fordert Moskau weiter den Rückzug.

0: Rückzug ukrainischer Truppen aus den ostukrainischen Gebieten Donetsk und Luhansk. Kiew lehnt einen solchen Gebietsverzicht bislang kategorisch ab. Auch die Vermittlungsversuche von US-Präsident Trump blieben bisher ohne Erfolg. Ein Treffen beider Seiten würde er allerdings begrüßen. Ich fände es großartig, wenn sie sich treffen würden. Sie sollten das endlich auf den Weg bringen. Beide Seiten werden Kompromisse eingehen müssen. Ich habe solche Kompromisse vorgeschlagen. Zuletzt haben sich die russischen Angriffe auf die Ukraine wieder deutlich verschärft. Auch die Ukraine hat Russland mehrfach mit Drohnen angegriffen, zerstörte unter anderem Ölanlagen.
1: Beim Internationalen Wirtschaftsforum in St. Petersburg will Putin heute eine Rede halten. Dabei soll es um die Weltpolitik und die wirtschaftliche Lage Russlands gehen. Denn der Kreml-Chef wirbt um internationale Investoren. Die russische Wirtschaft leidet unter den Sanktionen nach dem Überfall auf die Ukraine und zunehmend auch unter den Belastungen des Krieges selbst. Bereits gestern Abend äußerte sich Putin vor einer Runde ausgewählter Journalisten.
2: Es ist der letzte Tag in seinem Café. Nach 6 Jahren muss Kirill den Laden schließen. In einem der teuersten Viertel Moskaus. Der neue Eigentümer hat am Ende eine Miete verlangt, die 4-mal höher liegt als die bisherige. Die Lebensmittelpreise steigen, die Lohnkosten steigen, die Löhne steigen. All das zusammen führt dazu, dass nicht mehr zeitgemäße Projekte nicht überleben. 2026 sei ein schlechtes Jahr, vor allem für kleine Unternehmen, sagen selbst russische Wirtschaftsexperten. Die Mehrwertsteuer wurde erhöht und kleinere Betriebe müssen eine zusätzliche Abgabe zahlen. Die aktuelle Krise spaltet die russische Wirtschaft in 2 Teile. Für Menschen, die in der zivilen Wirtschaft arbeiten, für die läuft es schlecht. Und die, die in der militärbezogenen Wirtschaft arbeiten, denen geht es gut. Auf dem Wirtschaftsforum in St. Petersburg ist von Krise natürlich keine Rede. Die Ölkonzerne zeigen sich in voller Pracht. Die Angriffe der Ukraine auf die Ölindustrie sind hier kein Thema. Für Russland ist das Wirtschaftsforum das wichtigste Wirtschaftsevent im Jahr. Hier will der Kreml demonstrieren, trotz westlicher Sanktionen laufe die russische Wirtschaft stabil. Geradezu überheblich bietet der Erdgaskonzern Gazprom Holz zum Export für Europa an, wenn dort das Gas zur Neige gehen solle. Kreml-Chef Putin gibt sich gegenüber internationalen Journalisten mit Blick auf den Ukraine-Krieg siegessicher. Russische Truppen rücken entlang der gesamten Frontlinie vor. Es gibt keinen Ort, an dem die russischen Truppen nicht vorrücken würden. Dann folgen recht widersprüchliche Aussagen. Putin sei zu einer diplomatischen Lösung des Ukraine-Kriegs bereit, aber zugleich Russland erwäge den Einsatz seiner Hyperschallrakete Oreschnik gegen Städte in der Ukraine auszuweiten. Seit Beginn des russischen Angriffskrieges waren nur wenige Unternehmer aus dem Westen vertreten, trotz der EU-Sanktionen gegen Russland. Und obwohl es heftige Kritik aus Deutschland gibt, sind auch in diesem Jahr deutsche Unternehmer wie Thomas Bruch Gesellschafter der Handelskette Globus vor Ort. Die russischen Märkte gehören zwar nicht mehr zur Globus Holding, aber Bruch selbst ist an den russischen Standorten beteiligt.
3: Jetzt ist aber auch ohne Expansion ist ein Zuwachs möglich gewesen. Das liegt daran, dass wir, glaube ich, zu unseren Kunden in Russland ein sehr gutes Verhältnis gefunden haben, dass wir das, was die Kunden sich hier wünschen, glaube ich, gut verstanden haben.
2: In der Hauptstadt Moskau überlegt Kirill noch, was sein nächstes Projekt werden könnte. In Russland hätten sich die Menschen an Fatalismus gewöhnt, sagt er. Es kommt, wie es kommt.
1: Guten Tag, hier ist die Tagesschau in 100 Sekunden. Zelensky schreibt offenen Brief an Putin. Darin schlägt er ein persönliches Treffen vor, um über ein Ende des Krieges zu verhandeln. Als mögliche Orte nennt Zelensky die Schweiz, die Türkei oder ein arabisches Land. In dem Brief spricht er sich auch für einen vollständigen Gefangenenaustausch aus. Offenbar keine Tomahawk-Marschflugkörper für Deutschland, wie das Portal Politico berichtet, planen die USA, die vereinbarte Lieferung endgültig abzusagen. Washington sorge sich, dass Russland die Stationierung als Eskalation betrachten könnte. Auch seien die eigenen Bestände durch den Iran-Krieg geschrumpft. EU-Westbalkan-Gipfel in Montenegro. Dort geht es heute um die Beitrittsperspektiven von 6 Ländern aus der Region. Auch Kanzler Merz reist an. Frankreich und Deutschland wollen eine Initiative starten, wie der Aufnahmeprozess beschleunigt werden kann.

0: Die Verhandlungen laufen teilweise schon mehr als 20 Jahre. Kritik an Plänen zur Reform der Pflege. Der CSU-Politiker Holecek etwa sprach von einem Schlag ins Gesicht der Menschen. Kritik kommt auch vom Städtetag und aus der Pflegebranche selbst. Die Pläne von Gesundheitsministerin Warken sehen Einschnitte bei den Leistungen vor. Außerdem sollen Gutverdiener und Kinderlose höhere Beiträge für die Pflegeversicherung zahlen. Warnstreiks im Handel. Auch für heute hat die Gewerkschaft Verdi die Beschäftigten in mehreren Bundesländern zu Arbeitsniederlegungen aufgerufen. Die bisherigen Angebote der Arbeitgeberseite bezeichnete eine Gewerkschaftsvertreterin als unverschämt. Im Mai waren von den Streiks etwa Filialen von Edeka, Kaufland, H&M und Ikea betroffen. Das Wetter. Von Südostbayern bis zur Lausitz zunächst noch Regen, sonst mal dichte Wolken, mal Sonne und gelegentlich Schauer und einzelne Gewitter. Im Norden und Nordwesten am häufigsten nass. 16 bis 23 Grad. Guten Morgen und willkommen bei Tagesschau 24, wo wir mit dem Update starten und den Blick auf einige Themen, die uns heute beschäftigen, mit Birgit Langhammer. Birgit, wir haben es gerade schon gehört, der ukrainische Präsident Zelensky hat dem russischen Präsidenten Putin einen Brief geschrieben. Klingt erstmal ungewöhnlich, oder?
1: Ja, und es ist auch das erste Schreiben, das Zelensky direkt an Putin adressiert hat seit dem russischen Überfall im Jahr 2022. Und es ist auch mehr als nur ein kurzer Tweet, sondern ein wirklich langer, ausführlicher Brief. Und der ist aber auch eben nicht nur persönlich in den Kreml überstellt worden, sondern es ist ein öffentlicher Brief. Das heißt, es erhöht vielleicht auch noch mal den Druck, zumindest bringt es große Aufmerksamkeit. Was steht drin? Zelensky wird sehr konkret und schlägt ein bilaterales Treffen vor zwischen ihm und dem russischen Präsidenten. Und schlägt auch gleich vor, wo das stattfinden könnte. In einem neutralen Land, nicht in Moskau, nicht in Kiew, sondern vielleicht in der Schweiz, vielleicht in der Türkei, einem arabischen Land. Da ist er offen. Er will aber auch wirklich einen konkreten Termin festzurren. Und er erklärt in dem Brief auch noch mal die Rolle der USA und sagt, die kümmern sich ja jetzt um Iran. Da weiß man nicht, wann die wieder Zeit haben, voll in Europa einzusteigen, um zu vermitteln. Und Zitat, deswegen müssten Anführer auch Schlüsselfragen lösen. Erst gestern hatte sich ja Putin beim St. Petersburg Wirtschaftsgipfel sehr optimistisch gezeigt und hatte erklärt, Russland rücke überall vor in der Ukraine. Das ist so jetzt nicht bestätigt. Und wir haben ja zuletzt auch immer wieder berichtet, dass die Ukraine inzwischen durchaus auch in der Lage ist, in Russland größere Schäden zu verursachen. Außerdem auch dort die Energiepreise hoch, die Bevölkerung offenbar auch ein bisschen kriegsmüde. Deswegen hat Zelensky vielleicht da auch einen guten Termin gerade für sich ausgemacht.
0: Gibt es schon Reaktionen?
1: Ja, aus dem Kreml heißt es von einem Sprecher, dass die Informationen wohl Wladimir Putin erreicht hätten, aber, Zitat, er habe noch keine Zeit gehabt, sie ganz zu lesen. Die hatte man offenbar schon in Washington. US-Präsident Trump hat gleich reagiert und gesagt, er fände so ein Treffen großartig. Er bleibt auch dabei, dass beide Seiten Kompromissbereitschaft zeigen müssten und hat gleich noch hinten nachgefügt, er habe diese Kompromisse ja mit ausverhandelt. Also sollte man sich da einigen, dann ist ihm schon auch klar, dass er durchaus eine große Rolle gespielt hat. Ja, und für diese Kompromisse wiederum hat sich Putin offen gezeigt. Er meinte, diese Pläne von US-Präsident Trump könnten den Krieg beenden. Er wiederum hat jetzt aber die EU mit ins Spiel gebracht und sagt, die sollten doch noch mal Einfluss haben auf Kiew, auf Zelensky und bezieht sich da auf Gebietsabtretungen im Donbass. Also es sind weiterhin alle Beteiligten irgendwie mit im Spiel und wir müssen sehen, ob es jetzt demnächst echt mal zu einem Treffen kommt.
0: Stichwort EU. Gestern gab es grünes Licht für die Aufnahme von EU-Beitrittsverhandlungen für die Ukraine. Heute geht es um Fortschritte bei den EU-Beitrittsgesprächen und zwar bei den Westbalkanstaaten und zwar bei einem Gipfel in Montenegro. Wer ist denn alles dabei?
1: Ja, da reisen die Staats- und Regierungschefs der 27 EU-Staaten an und unter anderem auch der deutsche Kanzler Merz ist dabei und der französische Präsident Macron. Auf deren Initiative soll das Tempo ein bisschen beschleunigt werden. Und hier sehen wir die Karte. Natürlich werden auch die dabei sein, die beitreten wollen. Im Genauen sind das Albanien, Bosnien, Herzegowina, Kosovo, Montenegro, Nordmazedonien und Serbien. Die warten zum Teil wirklich schon sehr, sehr lange auf eine Aufnahme in die EU, in den Staatenverbund. Aber es soll im Weiteren auch um eine engere wirtschaftliche Zusammenarbeit gehen, um Sicherheit und auch um Migration.
0: Du hast gerade schon angesprochen, das sind wirklich ganz zähe Verhandlungen. Manche Staaten warten schon mehr als 20 Jahre. Welcher Rahmen ist denn wirklich realistisch?
1: Ich habe mal geguckt, Spitzenreiter Nordmazedonien, 22.

0: 20 Jahre wartet man hier schon. Im Kosovo sind es immerhin schon 4. Am weitesten fortgeschritten sind die Beitrittsverhandlungen mit dem Gastgeberland, mit Montenegro. Da rechnet man damit, dass es eventuell sogar noch in diesem Jahr etwas werden kann. Und Albanien wird ausgerechnet, dass ein Abschluss der Verhandlungen bis Ende 2027 anstehen könnte. Wichtig ist auch dieser Fortschritt und dieses Tempo. Das soll jetzt auch passieren, weil man Angst hat, dass die Kandidaten, die jetzt schon so lange warten, sich abwenden könnten von der EU und sich dann stattdessen Russland oder vielleicht auch China zuwenden könnten.
1: Und jetzt noch mal zum Totenbuckelwahl, der ja bei uns für Wochen für große Emotionen gesorgt hat. Mittlerweile kennen die meisten von uns die Bilder vom Kadaver am dänischen Strand. Der wurde jetzt untersucht. Ja, was sind denn die Erkenntnisse zu Timmy oder Hope? Er hat ja einige Namen.
0: Ja, da würde man sich jetzt wahrscheinlich eher auf Hope festlegen, denn es ist ein weibliches Tier, eine Kuh, wie wir ja schon gehört haben. Aber das ist jetzt nach der Obduktion der dänischen Experten bestätigt worden. Nach wie vor bleibt ja die große Frage, warum das Tier so oft gestrandet ist. Erst vor der deutschen Ostseeküste und dann zum Schluss ja der Kadaver angespült wurde vor der dänischen Küste. Da haben sich die Experten noch nicht festgelegt, sagen aber auch, das sei gar nicht so ungewöhnlich. Es gab ja die Theorie, dass vielleicht Netze oder Seile im Maul oder Magen dafür verantwortlich sein könnten. Da wurde jetzt nichts gefunden, hieß es. Es konnten aber auch keine äußeren Verletzungen festgestellt werden. Das hat aber eben auch mit dem Verwesungsgrad des Tieres zu tun. Parasiten wurden auch gefunden, aber die kommen als Todesursache wohl auch nicht in Frage. Also da werden die Forscher jetzt noch Proben nehmen und dann wird das Ganze wahrscheinlich noch Wochen, vielleicht Monate dauern, bis man da noch mal ein Stück weiter ist.
1: Bleibt noch eine Frage, was passiert mit den Überresten des Wals?
0: Es hat ja eine ganze Weile gedauert, bis die Obduktion jetzt überhaupt begonnen wurde. Dann allerdings ging es ratzfatz. Gestern Abend war die dann schon wieder beendet. Und jetzt wird tatsächlich das Tier Stück für Stück abtransportiert. Und wir hören aber auch, dass einige Knochen in die Sammlung des Naturhistorischen Museums in Kopenhagen aufgenommen werden sollen.
1: Danke, Birgit Langhammer.
0: Gerne.
2: Guten Morgen, meine Damen und Herren. Herzlich willkommen zum Update Wirtschaft. Unser Überblick über die wichtigsten Themen aus der Welt der Wirtschaft, der Finanzen und der Sozialen. Schön, dass Sie dabei sind. Wir freuen uns, denn heute haben wir einen Schwerpunkt. Denn die Bundesrepublik Deutschland steht wohl vor ihrer größten Reform im Bereich der Krankenversicherung und der Pflegeversicherung. Gestern hatte ja die Bundesgesundheitsministerin Nina Wagen ihr neues Paket vorgestellt Richtung Pflegeversicherung. Wir haben es auch gerade noch einmal in der Tagesschau gesehen. Dieses Paket hat bereits großen Protest ausgelegt. Es fehlen rund 6 Milliarden Euro. Und ein Großteil davon sind natürlich letztendlich Gelder, die der Staat selber dieser Kasse entnommen hat für sachfremde Leistungen während der Corona-Krise. Der Fraktionsvorsitzende der CDU-CSU, Jens Spahn, hat gesagt, die Kasse, sie sei pleite. Das stimmt natürlich nicht. Diese Kasse kann überhaupt nicht pleite gehen. Aber er hat nicht gesagt, dass er mitverantwortlich ist, dass dieses Geld aus dieser Kasse überhaupt entnommen wurde. Denn er war tatsächlich Bundesgesundheitsminister, als die schwarz-rote Koalition 2019 dieses Geld aus dieser Kasse entnommen hat. Dementsprechend ist die Forderung groß, dass dieses Loch erst einmal gestopft werden soll, bevor man die Beitragszahler nun neu belastet. Das ist allerdings nur eine Baustelle. Die viel größere Baustelle ist die Krankenversicherung. Und hier klafft ein Loch, je nach Berechnung, von rund 15 Milliarden Euro. Und auch hier hat die Bundesregierung ein massives Einsparprogramm insgesamt geschnürt. Und diese Eckpunkte, die wollen wir uns jetzt einmal anschauen. Dieses Paket firmiert unter dem Namen GKV-Beitragsstabilisierungsgesetz. Es soll einen Ausgabendeckel insbesondere für die Ärzte und für die Kliniken, aber auch für die Pharmaindustrie einführen. Das heißt, hier sollen deren Ausgaben bzw. deren Einkünfte gedeckelt werden. Es gibt deutliche Leistungskürzungen und auch Zuzahlungen für die Patienten. Es werden zum Beispiel viele Vorsorgeuntersuchungen künftig nicht mehr bezuschusst oder bezahlt. Außerdem muss man höhere Zuzahlungen etwa bei Medikamenten leisten. Es gibt auch andere Einschränkungen. Des Weiteren, und das trifft sicherlich die Familien am stärksten, wird es eine Streichung der beitragsfreien Mitversicherung in der GKV jedenfalls für die meisten geben. Und es wird eine Entlastung der Kassen geben, allerdings relativ gering. und

0: Hinzu kommt, dass es auch eine weitere Einnahmeerhöhung geben soll. Das trifft dann wiederum die Patienten und Patientinnen ganz konkret. Wenn auch nicht unbedingt über Beitragserhöhungen, denn die will die Bundesregierung natürlich gerne vermeiden. Vor allen Dingen deshalb, um die Unternehmen nicht stärker zu belasten, die ja diese Beiträge paritätisch mittragen. Aber es wird natürlich andere Einsparungen geben, die dann insgesamt die Patientinnen und Patienten insgesamt auch tragen müssen. Also schon ziemlich heftig. Vor rund einem Monat wurde dieses Paket im Kabinett beschlossen. Hier noch einmal ein Überblick über die wichtigsten Punkte.
1: Draußen der Protest, drinnen die Entscheidung. Linke, Verdi und andere Gruppen demonstrieren am Morgen vor dem Kanzleramt gegen die geplanten Reformen in der gesetzlichen Krankenversicherung. Nach den Konflikten der vergangenen Tage zufriedene Gesichter im Kabinett. Bis zuletzt wurde heftig um die Maßnahmen gestritten. Nun ist das Sparpaket beschlossen. Der Kanzler, sichtlich erleichtert, bezeichnet die Reform als historisch.
2: Wir machen mit dieser Reform das Gesundheitssystem in Deutschland für alle bezahlbar. Denn Gesundheit muss bezahlbar bleiben für die Bürgerinnen und Bürger in unserem Land. Und wenn die Beiträge auf längere Zeit nicht steigen müssen, dann ist das eine wichtige Botschaft.
1: Für die Reform greift die Gesundheitsministerin tief in den Werkzeugkasten. Wochenlang wurde nachjustiert, nachgezogen und manches wieder gelockert.
3: Wir haben jetzt ein ausgeglichenes Paket beschlossen, das alle Beteiligten mit einbezieht. Es gilt der Grundsatz, niemand wird ausgenommen und alle müssen ihren Beitrag leisten.
1: Für die Versicherten heißt das, die Zuzahlungen für Medikamente werden auf bis zu 15 Euro erhöht. Die beitragsfreie Mitversicherung von Ehepartnern wird eingeschränkt und die Beitragsbemessungsgrenze für Besserverdienende soll steigen. Zudem sollen die Gesundheitskosten für Bürgergeldempfänger künftig stärker aus Steuermitteln bezahlt werden. Gleichzeitig aber kürzt der Bund die Zuschüsse für die Kassen. Die Verärgerung darüber ist groß.
4: Wir halten das tatsächlich für einen kleinen Schildbürgerstreich. Also eine kleine Summe werden wir entlastet, 250 Millionen Euro. Auf der anderen Seite wird eine große Summe aber wieder uns aufgebürdet, den Beitragszahlen, den Arbeitgebern und Versicherten, nämlich 2 Milliarden.
5: Das heißt, netto müssen die Versicherten 1,75 Milliarden Euro mehr bezahlen. Und ich glaube, das kann man nicht anders bezeichnen als der Versuch, die Versicherten dort ein bisschen für dumm zu verkaufen.
1: Eine erste Hürde ist mit der Abstimmung genommen, doch entschieden ist noch nichts. Die Reform muss auch den Bundestag und Bundesrat passieren. Nicht nur vor den Toren des Kanzleramts hoffen viele noch auf Nachbesserungen.
0: Also es gibt bereits heftigen Protest, der sich da insgesamt formiert. Die Bundesregierung hat deutlich gemacht, dass sie möchte, dass nicht nur die Patienten, sondern alle beteiligten Gruppen betroffen werden. Das gilt also für Ärzte, das gilt eben dann auch für die Kliniken und es gilt eben auch für die Pharmaindustrie. Wir wollen jetzt erst einmal mit den Ärzten beginnen und dazu begrüße ich ganz herzlich Dr. Andreas Gassen von der Kassenärztlichen Bundesvereinigung. Ganz schönen guten Morgen, Herr Dr. Gassen.
6: Morgen, Herr Jakisch. Grüße Sie.
0: Viele Kritiker, Sie auch, sehen das ganze Paket ja eher als ein Mogelpaket. Sie haben gesagt, auf der einen Seite will man zwar die Beiträge stabil halten, aber durch die Hintertür werden natürlich die Patienten, die Verbraucherinnen und Verbraucher ja doch belastet. Fangen wir vielleicht da mal mit an. Ist es tatsächlich eine Mogelpackung?
6: Ja, ich glaube, das fasst das gut zusammen, weil das Problem bleibt ja unverändert bestehen, dass wir durch versicherungsfremde Leistungen erhebliche Mittel aus der gesetzlichen Krankenversicherung abführen. Das sind 45 Milliarden, alleine über 12 Milliarden für die Bürgergeldempfänger. Und das ist unverändert nicht gegenfinanziert. Deshalb werden die Beiträge auch nicht stabil bleiben.
0: Das ist im Grunde so ein ähnlicher Fall wie bei der PKV, bei der Pflegeversicherung, wo man Geld aus der Kasse genommen hat. Aber das hier ist ja andauernd. Die Kassen gehen ja auch dagegen vor. Es gibt sogar Rechtsgutachten, das werden Sie vermutlich unterstützen. Müsste dieses Geld nicht wirklich eindeutig wieder zurückgezahlt werden und dürften diese Einnahmen da entnommen werden, muss das nicht endlich aufhören?
6: Vollkommen richtig. Das muss aufhören, weil die Beitragszahler zahlen Beiträge, um gesetzlich krankenversichert zu sein und nicht, um andere Sozialleistungen mit zu finanzieren. Die muss man dann auf den Prüfstand stellen und schauen, ob man sie anderweitig finanzieren kann. Aber wenn wir das nicht angehen, werden die Versicherungssysteme nicht finanzierbar sein auf die Dauer. Und das liegt nicht daran, dass Versorgung an sich zu teuer ist, sondern es liegt daran, dass einfach Geld fehlt, was für andere Zwecke verwendet wird.
0: Man tut aber so, als ob die Versorgung so teuer ist und man will eben vor allen Dingen auch an die Ärzte und das betrifft eben natürlich nun auch die Mitarbeitenden, die Sie vertreten. Da gibt es schon sehr, sehr einschneidende Maßnahmen.

0: Können Sie uns in leicht verständlicher Form einmal erklären, wo die wichtigsten Einschnitte sind, die Sie befürchten?
1: Ja, also zum einen muss man sagen, Frau Wagner hat nicht recht, wenn sie sagt, es trifft alle. Alle werden von diesen Sparmaßnahmen erfasst. Gerade hat sie für die Apotheker 1 Milliarde Erhöhung rund verabschiedet. Das Apothekenfixum wird erhöht. Das heißt, die Apotheker bekommen rund 1 Milliarde mehr. Die Ärztinnen und Ärzte und die Psychotherapeutinnen und Psychotherapeuten sollen aber rund 2,7 Milliarden pro Jahr einsparen. Und natürlich hat das Folgen für die Versorgung. Wir haben 800.000 Beschäftigte, nichtärztliche Beschäftigte. Die einzige Möglichkeit, in einer Praxis Geld einzusparen, ist letztlich Personalabbau. Und das hat natürlich unmittelbare Folgen für Patientinnen und Patienten. Und die Leistungen, die adressiert werden, sie gehen, das geht ja munter durch den Gemüsegarten. Im Grundsatz muss man aber sagen, es wird eine Obergrenze für Versorgung festgelegt. Und das ist natürlich problematisch, weil Sie ja nicht im Vorhinein wissen, wie krank die Bevölkerung zu einem gewissen Zeitpunkt sein wird. Und das heißt in der Folge, natürlich wird es an der einen oder anderen Stelle dann auch zu Versorgungsproblemen kommen können. Und wo sie bereits bestehen, werden sich diese verschärfen.
0: Diesen Beitragsdeckel, den wollen wir jetzt bitte mal etwas näher analysieren, weil das ist ja ein ganz entscheidender Kernpunkt, der tatsächlich vielen Ärzten auch große Sorgen macht. Können Sie es bitte noch mal erklären? Das heißt, das Budget, das die Ärzte, die an GKV-Patienten behandeln, der ist gedeckelt und der Ausgleich, den es bislang gab, den gibt es nicht mehr künftig. Ist das so richtig zusammengefasst?
1: Im Grundsatz ist das richtig. Wir haben seit 30 Jahren einen Budgetdeckel, der dazu führt, dass in weiten Teilen die Kolleginnen und Kollegen ja ohnehin nicht alle Leistungen bezahlt bekommen. Im Schnitt werden 10-15% der Leistungen nicht bezahlt. Das hat man in Teilen jetzt gelockert für Hausärzte und Kinderärzte. Aber auch diese Lockerung wird jetzt mit dem Gesetz wieder zurückgenommen. Das heißt, wir haben wieder ein Globalbudget und dazu haben wir noch eine Begrenzung eventueller Ausgleiche gemessen an der Bruttolohnsummensteigerung und die wird noch um 1% gekürzt. Klingt kompliziert, ist es auch, heißt aber am Ende des Tages, es wird eine Fortschreibung der Deckelung über alle Leistungsbereiche in der ambulanten Medizin geben und damit ist völlig klar, dass das natürlich bei Preissteigerungen im Bereich Personal etc. dazu führt, dass immer weniger Geld wirklich für die Führung der Praxen übrig bleibt. Und deshalb müssen die Praxen sich ökonomisch verhalten und versuchen, ihre Kosten und damit aber ihr Angebot zu reduzieren.
0: Das können Sie natürlich in der Regel oder meistens nur, auch wegen dieses Deckels, dass Sie dann eben nicht mehr so viele Patienten sehen oder natürlich vielleicht auch nicht bereit sind, kostenlos Patienten zu sehen. Denn wenn der Deckel überschritten ist, arbeiten Sie ja quasi umsonst.
1: Exakt, das ist genau der Punkt. Und das macht je nach Fachgruppe, sind das 1 bis 200 Patienten im Quartal. Und da können Sie sich leicht ausrechnen, was das auf die Bundesrepublik bezogen an Patienten oder Fällen ausmacht, die nicht behandelt werden können. Wir haben das berechnet, das sind über 40 Millionen Fälle weniger.
0: Nun kritisieren wir ja schon seit Jahren, was heißt kritisieren? Wir bedauern eher, dass insbesondere im ländlichen Bereich die Versorgung schon jetzt schwierig ist. Viele Ärzte gehen natürlich auch in Rente. Die Nachfolge ist nicht immer geregelt. Das wird doch alles jetzt diese Situation noch verschärfen, weil es für viele Ärzte möglicherweise auch gar nicht mehr so lukrativ ist, tatsächlich in diesen Job einzusteigen, oder?
1: Das ist genau das Problem. Wir haben eine natürlich analog zur Bevölkerung relativ alte Ärzteschaft. Viele Kolleginnen und Kollegen über 60, die werden sich natürlich sehr gut überlegen, wie lange sie das noch machen. Und wir haben natürlich eine Problematik, was den Nachwuchs angeht, noch nicht mal, weil wir keinen Nachwuchs hätten. Aber wem möchten Sie denn heute empfehlen, der am Beginn seiner Berufslaufbahn steht, sich auf ein Wagnis einzulassen, in dem Politik die Rahmenbedingungen bestimmt, die sich alle 2-3 Jahre ändern. Das wird niemand tun, der sich für 20 oder 30 Jahre an einen Standort binden will. Und das wird natürlich konkret, insbesondere in strukturschwachen Gebieten, zu einer dramatischen Veränderung der Angebotssituation führen.
0: Nun gehört zur Wahrheit natürlich auch, dass in vielen Bevölkerungsgruppen dieses Klischee rumgeistert. Naja, die Ärzte verdienen ja sowieso ganz gut, die machen viel Urlaub, denen geht es eigentlich ganz gut. Wenn die jetzt ein bisschen den Gürtel enger schnallen müssen, dann wird es ihnen ja wohl nicht so wehtun. Können Sie uns einmal erklären, was eigentlich dran ist an diesem Klischee?
1: Ja, das ist ein Klischee, was gerne gepflegt wird, leider auch von einigen Menschen aus dem politischen Raum, nach dem Motto, die sollen wir nicht so jammern, die kommen schon noch klar. Ich glaube, darum geht es gar nicht. Zum einen, glaube ich, wäre es keine andere Berufsgruppe zu vermitteln, dass man für 10% der erbrachten Leistung keine Vergütung bekommt. Jetzt stell dich vor, in einem Restaurant kriegt der Gastronom gesagt, für jede 10. Pizza kriegst du kein Geld. Also das sind völlig absurde Vorstellungen. Man muss auch sehen, dass Ärztinnen und Ärzte natürlich in der Durchschnittsbetrachtung auch lange arbeiten, nämlich im Mittel als Niedergelassene weit über 50 Stunden. Da ist schon eine erhebliche Lücke zu dem üblichen Arbeitsaufkommen in Deutschland. Und natürlich verdienen Ärztinnen und Ärzte nicht schlecht, das tun aber andere akademische Berufe in einer ähnlichen Ausübungskonstellation auch. Insofern, diese Neiddebatte wird in Deutschland gern bedient. Ich glaube, unsere Patientinnen und Patienten sehen das für ihre jeweilige Praxis völlig anders. Und wir erfahren sehr viel Zuspruch, dass die Menschen in diesem Land auch sagen, es ist nicht einzusehen, dass Leistungen nicht bezahlt werden. Und wir erwarten und befürchten, dass, weil die Ärzte jetzt sozusagen unter das Spardiktat gezwungen werden, dass sie gezwungen werden, einfach ihre Praxisangebote zu reduzieren. Das ist ja ökonomisch gar nicht anders darstellbar. Und insofern, glaube ich, verfängt dieses Argument nicht wirklich.
0: Am Ende leiden ja dann nicht nur die Ärzte, sondern natürlich eben auch wieder die Patientinnen und Patienten über diesen Umweg. Da kommen natürlich einem viele die Gedanken, wir laufen hier auf britische Verhältnisse zu, wo Patienten teilweise sehr lange auf einen Termin warten müssen, insbesondere wenn sie älter sind und manchmal auch gar keinen Termin mehr bekommen, weil man sagt, naja, du bist ja eigentlich zu alt. Kriegen wir so eine Situation auch in Deutschland?
1: Ich will das nicht ausschließen. Vor 2-3 Jahren hätte ich das noch ausgeschlossen. Aber wenn man natürlich über eine Ausgrabendeckelung nachdenkt, dann ist das ja nichts anderes als eine Rationierung durch die Hintertür. Und rationieren kann man über verschiedene Mechanismen. Am Ende wird es, so wird es in Großbritannien gemacht, über eine Quali-Diskussion. Das heißt, sie bewerten Patienten, wie sinnvoll und effektiv ist eine jeweilige Behandlung bei diesen Patienten. Dann bekommen sie die oder bekommen sie nicht. Das ist einfach fürchterlich. Da haben wir ehrlicherweise überhaupt kein Interesse daran, sowas hier in Deutschland mit unseren Patienten zu machen. Und es wäre eigentlich auch unnötig, weil grundsätzlich genug Geld im System ist, wenn es tatsächlich nur für die Versorgung unserer Patienten verwendet würde. Wir haben eine Reihe von Vorschlägen gemacht, auch für die Ministerin, wo durchaus auch Einsparpotenziale zu heben sind, weil natürlich gibt es überall Effizienzgewinne. Aber das wären Dinge, die man machen kann, die zum einen nicht ad hoc morgen Milliarden sparen und die Versorgung in der Form nicht gefährden. Dieser Heckenschnitt führt tatsächlich zu einer Fragmentierung der Versorgung. Das werden am Ende des Tages natürlich die Menschen in diesem Land ausbaden müssen.
0: Und fühlen Sie sich da stark genug gehört von den Verantwortlichen?
1: Ja, wir sind noch im parlamentarischen Verfahren. Man soll die Hoffnung nicht aufgeben. Also wir können nicht mehr als diese Vorschläge immer wieder anbringen und aufzeigen, dass damit sehr wohl eine Stabilisierung möglich ist. Gleichwohl, das Problem der versicherungsfremden Leistung ist nicht gelöst. Und man hat offenkundig nicht den Eindruck, dass die Bundesregierung dieses Problem lösen will oder in der Lage ist, es in dieser schwarz-roten Koalition zu lösen. Herr Klingbeil hat sich ja sehr apodiktisch geäußert und hat gesagt, das geht halt nicht und dann wird es halt nicht bezahlt. Und wenn Kanzler und Gesundheitsminister das dann demütig akzeptieren, dann wird es natürlich sehr schwierig.
0: Dr. Andreas Gassen von der Kassenärztlichen Bundesvereinigung. Vielen Dank für diese Einschätzung. Dankeschön, dass Sie heute Morgen bei uns waren. Viele Ärzte sind in der Tat davon betroffen. Einige Branchen oder Fachbereiche haben das auch sehr deutlich gemacht. Die Psychotherapeuten zum Beispiel machen sich große Sorgen, weil bei ihnen zum Beispiel die Honorare kräftig gedeckelt werden. In diesem Bereich ist es allerdings jetzt schon so, dass dort es im Grunde ein Unterangebot gibt. Das gilt aber auch für andere Bereiche, die wir jetzt gleich näher beleuchten wollen. Wir wollen zunächst aber noch einmal anschauen, was das jetzt ganz konkret für die Ärzte bedeutet, wie im Moment tatsächlich geplant ist, ihre Einnahmen tatsächlich zu deckeln. Und wir haben das ja auch gerade schon gehört. Da soll also einmal die Gesamtvergütung gedeckelt werden. Dann soll es einen Wegfall oder ein Einfrieren von dieser Extrabudgetierung geben. Also das ist die Budgetierung für alle die, die eben über das normale Maß hinauskommen. Und wenn das wegfällt, dann also quasi umsonst behandelt werden müssen. Und es soll auch eine Kürzung der Verträge geben, die Kassen und Ärzte teilweise eben beschlossen haben, um eben Kosten zu reduzieren. Das sind ja Modelle, aber auch dort will man jetzt wieder ran. Ich begrüße ganz herzlich Dr. Petra Vogel. Sie ist Frauenärztin und wird uns gleich etwas näher erzählen, wie das ganz praktisch für Ihre Praxis aussieht. Einen schönen guten Morgen. Und ich begrüße ganz herzlich Herrn Dr. Frank Thieme. Er ist vom Berufsverband der Frauenärztinnen und Frauenärzte e.V. Und auch wir werden gleich noch etwas näher auf diese Thematik eingehen. Frau Dr. Vogel, können Sie uns erst einmal schildern, wir haben jetzt schon gehört, wo die Eckpunkte sind. Wir haben jetzt schon ein bisschen heruntergebrochen, wo tatsächlich Sie persönlich dann auch tatsächlich diese Sparmaßnahmen treffen. Können Sie einmal schildern, wie sich die Situation für Sie da insgesamt darstellt, wie dramatisch das ist?
2: Also ob wir nächstes Jahr noch in der Lage sind, kostendeckend zu arbeiten, ist derzeit völlig offen. Wir werden zu Jahresbeginn in unseren Praxen stehen und nicht wissen, wie die Leistungen für uns vergütet werden. Es werden Praxen schließen müssen und diese Praxen werden keine Nachfolger finden, weil die Niederlassung für den Nachwuchs zum unkalkulierbaren Risiko wird.
0: Sie haben schon einige konkrete Aspekte jetzt angedeutet. Was heißt denn das ganz konkret für Ihre Patienten, die zu Ihnen kommen?
2: Also dass Leistungen wie Krebsvorsorge, Impfprävention, Schwangerenvorsorge in der Vergütung gedeckelt werden sollen, bedeutet, dass sie rationiert werden, dass Leistungen wegfallen werden. Und in der Krebsvorsorge geht es ja darum, Krankheiten früh zu erkennen, in einem Stadium, wo wir sie noch gut behandeln können. Und wenn wir mit den Leistungen, die einen Großteil unserer Arbeit ausmachen, unsere Praxen nicht mehr finanzieren können, dann können wir diese Leistungen auch nur noch in einem geringeren Umfang anbieten.
0: Und das bedeutet vermutlich längere Wartezeiten, natürlich dann für die Patientinnen. Haben die da eigentlich aus Ihrer Sicht dafür Verständnis oder laden die dann ihre Frustration bei Ihnen ab?
2: Dazu wird es natürlich wahrscheinlich kommen. Diese Leistungseinschränkungen kommen ja nicht von uns, die werden uns ja aufgezwungen. Und eigentlich bin ich der Meinung, dass es die Aufgabe des Gesetzgebers ist, den Menschen, die das betrifft, die Konsequenzen auch verständlich zu erläutern.
0: Und wenn wir jetzt mal überlegen, wie man das Niveau trotzdem halten kann, ist das unter diesen Bedingungen, wenn Sie tatsächlich so kommen, dann noch möglich?
2: Naja, bei jährlich steigenden Betriebskosten und immer weniger Mitteln und jetzt noch weniger Mitteln wird sich das natürlich auf die Versorgung auswirken. Unser medizinischer Anspruch ist natürlich ein anderer.
0: Nehmen wir an, es kommt so durch, die Mittel reichen nicht mehr aus. Was wäre die Konsequenz?
2: Na, worst case wäre, dass ich meine Praxis schließen muss. Das möchte ich natürlich nicht. Deswegen stehen wir auch hier und versuchen, ein bisschen Einfluss zu nehmen und versuchen zu kämpfen, dass das nicht passiert. Aber dieses Szenario kann ich derzeit nicht ausschließen.
0: Herr Dr. Thieme, Sie sind ja selber auch praktizierender Arzt. Sie haben selber eine Praxis. Sehen Sie das ähnlich, dass es dann zu Versorgungsengpässen kommt und Ihre Patientinnen tatsächlich deutlich länger warten müssen?
3: Also ich kann Kollegin Vogel nur vollkommen zustimmen. Das ist tatsächlich so. Eine Rationierung bedeutet ja, weniger Mittel werden zur Verfügung gestellt für Untersuchungen, für Behandlungen. Und wenn weniger Mittel zur Verfügung stehen, müssen natürlich auch die Behandlungen und die Leistungen dem angepasst werden. Denn sonst ist es volkswirtschaftlich und auch privatwirtschaftlich ja reiner Irrsinn, das so weiter zu betreiben, wie wir es bisher gemacht haben. Man darf ja nicht vergessen, das DSVG hat uns ja Mittel zur Verfügung gestellt, die natürlich auch genutzt wurden. Mehr Sprechzeiten, im Grunde genommen wurde Personal eingestellt in den einzelnen Praxen, um diese Sprechzeiten natürlich auch abzudecken und die Leistung zu erbringen. Und das wird alles jetzt zurückgenommen. Das heißt, Versorgung wird mit diesem Gesetz zurückgefahren. Und das Hauptproblem, was ich sehe, ist natürlich in unserem Fachgebiet speziell, Frauen werden benachteiligt. Frauen werden darunter leiden, weil gerade unser Fachgebiet ist ja ein Fachgebiet, was Prävention, Krebsfrüherkennung, Mutterschaftsvorsorge, all diese Themen bedient. Und wenn diese Bereiche, die bisher immer unbudgetiert waren, in Zukunft auch gedeckelt werden, ist das eigentlich ein komplettes Unding. Das ist überhaupt nicht fassbar.
0: Nun hat ja die Bundesgesundheitsministerin nun ausgerechnet gestern bei der Vorstellung ihrer Gesetzesvorlage für die Pflegeversicherung gesagt, wir brauchen mehr Vorsorge, damit gar nicht so viele Menschen in die Pflege kommen. Ist da nicht der totale Widerspruch?
3: Das ist ein kompletter Widerspruch. Auch, glaube ich, im Koalitionsvertrag stand es ja auch so ähnlich drin. Oder zumindest wurde es als politisches Vorhaben gegeben, dass die Frauengesundheit und die Prävention und die Früherkennung, dass sie gestärkt werden soll. Im Grunde genommen ist davon nichts mehr übrig.
0: Frau Dr. Vogel, Sie haben geschildert, im schlimmsten Fall ist es eben betriebswirtschaftlich nicht mehr akzeptabel, die Praxis weiterzuführen. Das würde ja bedeuten, dass die Versorgung doch zu einem großen Teil in diesem Segment, das ja extrem wichtig ist, auch im Zuge der demografischen Entwicklung, dass die uns nach und nach wegbricht, oder?
2: Genau, auf der einen Seite wird gesagt, wir brauchen mehr Vorsorgen, uns wird aber die Grundlage genommen, überhaupt diesen Leistungen zu erbringen.
0: Genau. Und das hat natürlich Folgen, Herr Dr. Thieme. Jetzt könnte man natürlich sagen, wenn wir das schon alles so ökonomisch betrachten, wirtschaftlich betrachten, die Gesundheit ist ja in sich so ein wertvolles Gut. Ist das eigentlich wirklich sinnvoll, dass wir damit so wirtschaftlichen Maßstäben rangehen? Müssten wir nicht sagen, das ist das Wichtigste überhaupt. Ohne die Gesundheit geht sowieso nichts. Da müssen wir alles reinbuttern, was wir haben. Und da muss eben dann auch der Staat bezahlen.
3: Da haben Sie vollkommen recht. Man muss es ja wie folgt sehen. Ein solidarisches Versorgungssystem.

0: Versorgungssystem braucht irgendwelche Regeln, das ist vollkommen klar. Aber ich erinnere da nur an die Worte von Gustav Heinemann oder auch Helmut Kohl, der gesagt hat zum Beispiel, der Wert einer Gesellschaft misst sich daran, wie man mit den Schwächsten umgeht. Und wer krank ist, gehört zu den Schwachen in der Gesellschaft. Und dafür muss Geld da sein, unabhängig davon, was die Krankenkassen einnehmen oder was sie nicht einnehmen. Da muss halt der Staat einspringen. Und Gesundheitsversorgung ist aus meiner Sicht ein Teil der Daseinsvorsorge. Und da muss der Staat auch handeln. Das ist meine Meinung und die Meinung auch unseres Verbandes dazu.
1: Nun ist das Ganze ja erst im Kabinett beschlossen. Es ist noch nicht durch den Bundestag. Viele Verbände aus ihren Branchen und viele Ärzte haben ja deutlich gemacht, ihre Kritik deutlich gemacht. Wären Sie denn auch bereit, tatsächlich jetzt vielleicht in einen Streik zu gehen, um auch vielleicht der Bevölkerung mal zu zeigen, hier geht es jetzt wirklich auch um eure Gesundheit?
0: Ich glaube schon, dass wir dazu bereit wären. Man muss natürlich jetzt erstmal abwarten, wie die weitere Entwicklung ist. Und natürlich steht in unserem Interesse und unser Vordergrund wird sein, wir wollen natürlich unsere Patientinnen weiter versorgen. Das ist wichtig. Und ob das Beschwerden sind bei Frauen, wie zum Beispiel bei Endometriose, bei Wechseljahresbeschwerden oder wie auch immer. Wir betreuen Frauen vom ersten Tag an bis zum Senium, bis zum Ende ihres Lebens. Und das sind natürlich viele Sachen, die dabei eine Rolle spielen. Ob das reproduktive Gesundheit ist, ob das Prävention, Krebsfrüherkennung ist, ob das Spermienvorsorge ist, Beschwerden bei Endometriose oder Wechseljahren, was ich vorhin schon sagte. All das spielt ja eine Rolle. Und wir wollen diese Frauen natürlich nicht im Regen stehen lassen. Wir wollen sie versorgen. Aber dazu müssen auch Mittel zur Verfügung gestellt werden. Und natürlich, wir sind oftmals der erste Anlaufpunkt für Frauen. Eigentlich sind wir Primärärzte, wenn man schon von einem Primärversorgungssystem, was ja noch kommen wird, eventuell sprechen, dann muss man uns da auf jeden Fall mitdenken.
1: Interessante Einblicke in Ihre tägliche Arbeit und wie diese neue Gesundheitsreform auf Ihre Arbeit durchschlägt und natürlich uns Patientinnen und Patienten dann betrifft. Frau Dr. Vogel, ganz herzlichen Dank. Herr Dr. Thieme, vielen Dank, dass Sie bei uns waren. Dankeschön für diese Eindrücke.
0: Vielen Dank.
2: Wir danken Ihnen. Danke.
0: Herr Jagel.
3: Guten Tag, willkommen bei Tagesschau 24. Der ukrainische Präsident Zelensky hat Russlands Präsident Putin ein direktes Treffen für mögliche Friedensgespräche angeboten. In einem offenen Brief erklärte er, beide sollten die Schlüsselfragen selbst besprechen. Als möglichen Ort nannte er die Schweiz, die Türkei oder ein arabisches Land. Zelensky schlägt eine Waffenruhe entlang der jetzigen Frontlinie vor, die von den Vereinigten Staaten überwacht werden solle. Dem könne ein vollständiger Gefangenenaustausch folgen. Fast jede Nacht überzieht Russland die Ukraine mit Angriffen aus der Luft. Jetzt sind bei einer Drohnenattacke nahe Kiew erneut mehrere Menschen getötet worden. Der Gouverneur der Region spricht von 4 Toten und 7 Verletzten. Der Angriff habe sich gegen ein Unternehmen der Lebensmittelindustrie gerichtet. Bei den Opfern handele es sich um Mitarbeitende. Teile des Gebäudes seien zerstört worden. Kanzler Merz ist zum EU-Gipfel mit 6 Balkanstaaten in Montenegro eingetroffen. Im Mittelpunkt der Gespräche stehen die Beitrittsperspektiven von Albanien, Bosnien-Herzegowina, Kosovo, Nordmazedonien, Serbien und Montenegro. Frankreichs Präsident Macron und Bundeskanzler Merz setzen sich für mehr Tempo im Beitrittsprozess ein. Beide Politiker sprechen sich zudem für Zwischenschritte auf dem Weg zur Vollmitgliedschaft aus. Die USA wollen jetzt offenbar endgültig die vereinbarte Lieferung von Tomahawk-Marschflugkörpern an Deutschland absagen. Das berichtet das Portal Politico unter Berufung auf Insider. Demnach sorgt sich Washington, dass Russland die Stationierung der Waffen als Eskalation betrachten und Vergeltung üben könnte. Ein weiterer Grund seien die schrumpfenden eigenen Bestände der USA. Die Pläne von Bundesgesundheitsministerin Barken zur Pflegereform werden heftig kritisiert. Der CSU-Politiker Holleczek sprach von einem Schlag ins Gesicht der Menschen. Barkens Pläne sehen Einschnitte bei den Leistungen der Pflegebedürftigen und Heimbewohner vor. Außerdem sollen Gutverdiener und Kinderlose höhere Beiträge für die Pflegeversicherung zahlen. Der Vorstand der Deutschen Stiftung Patientenschutz Brüsch sprach sich im ARD-Morgenmagazin für andere Maßnahmen aus.
4: Zunächst muss der Bund seine Aufgaben erfüllen und die Pflegekasse nicht plündern. Darüber hinaus gibt es die Möglichkeit, beispielsweise private und gesetzliche Pflegeversicherungen, die sind ja leistungsidentisch, zusammenzulegen. Damit hätten wir auch eine Zukunft. Und was wir dringend brauchen, wir brauchen eine Generationsgerechtigkeit. Was ist denn mit den heutigen 20- und 30-Jährigen? Wie sollen

0: Sie denn vorsorgen? Für welche Maßnahme sollen Sie denn Geld zurücklegen? Keiner weiß doch, was in 70 oder 80 Jahren oder in 60 Jahren auf Sie zukommt.
1: Und hier noch die Wetteraussichten. Heute mal dichte Wolken, mal Sonne, gelegentlich Schauer und Gewitter, Höchstwerte 16 bis 23 Grad. Zum ersten Mal seit der russischen Invasion hat der ukrainische Präsident Zelensky ein Schreiben direkt an Kreml-Chef Putin gerichtet. Den Brief hat Zelensky gestern öffentlich gemacht. Darin bietet er direkte Verhandlungen über ein Ende des Krieges in der Ukraine an. Kiew und Moskau schloss Zelensky als Ort für die Verhandlungen aus. Als Alternativen nannte er die Schweiz, die Türkei oder die arabischen Staaten. In dem Brief spricht er sich auch für einen vollständigen Gefangenenaustausch aus.
2: Der Beginn des Briefes persönlich, direkt an den russischen Machthaber Putin adressiert. Zelensky schreibt: Als Sie vor mehr als 26 Jahren an die Macht kamen, sahen viele Menschen in der Ukraine Sie positiv. So war es. Aber das ist nun Vergangenheit. Fast 2000 Wörter umfasst das Schreiben. Darin fordert Zelensky den russischen Präsidenten zu einem persönlichen Treffen und direkten Verhandlungen auf. Außerdem drängt der ukrainische Präsident erneut auf eine Waffenruhe als Grundlage für weitere Gespräche. Veröffentlicht wird der Brief noch während einer Pressekonferenz am Rande des Wirtschaftsforums in St. Petersburg. Dort macht Putin deutlich, eine vorzeitige Waffenruhe kommt für ihn nicht in Frage.
3: Richtig.
2: Es bedarf keiner Waffenruhe, um Verhandlungen aufzunehmen. Das ist tatsächlich nicht nötig. Wir haben bereits verhandelt und die Kämpfe haben trotzdem nicht aufgehört. Für ein Ende des Krieges fordert Moskau weiter den Rückzug ukrainischer Truppen aus den ostukrainischen Gebieten Donetsk und Luhansk. Kiew lehnt einen solchen Gebietsverzicht bislang kategorisch ab. Auch die Vermittlungsversuche von US-Präsident Trump blieben bisher ohne Erfolg. Ein Treffen beider Seiten würde er allerdings begrüßen. Ich fände es großartig, wenn Sie sich treffen würden. Sie sollten das endlich auf den Weg bringen. Beide Seiten werden Kompromisse eingehen müssen. Ich habe solche Kompromisse vorgeschlagen. Zuletzt haben sich die russischen Angriffe auf die Ukraine wieder deutlich verschärft. Auch die Ukraine hat Russland mehrfach mit Drohnen angegriffen, zerstörte unter anderem Ölanlagen.
1: Beim Internationalen Wirtschaftsforum in St. Petersburg will Putin heute eine Rede halten. Dabei soll es um die Weltpolitik und die wirtschaftliche Lage Russlands gehen. Denn der Kreml-Chef wirbt um internationale Investoren. Die russische Wirtschaft leidet unter den Sanktionen nach dem Überfall auf die Ukraine und zunehmend auch unter den Belastungen des Krieges selbst. Bereits gestern Abend äußerte sich Putin vor einer Runde ausgewählter Journalisten.
4: Es ist der letzte Tag in seinem Café. Nach 6 Jahren muss Kirill den Laden schließen. In einem der teuersten Viertel Moskaus. Der neue Eigentümer hat am Ende eine Miete verlangt, die viermal höher liegt als die bisherige. Die Lebensmittelpreise steigen, die Lohnkosten steigen, die Löhne steigen. All das zusammen führt dazu, dass nicht mehr zeitgemäße Projekte nicht überleben. 2026 sei ein schlechtes Jahr, vor allem für kleine Unternehmen, sagen selbst russische Wirtschaftsexperten. Die Mehrwertsteuer wurde erhöht und kleinere Betriebe müssen eine zusätzliche Abgabe zahlen. Die aktuelle Krise spaltet die russische Wirtschaft in zwei Teile. Für Menschen, die in der zivilen Wirtschaft arbeiten, für die läuft es schlecht. Und die, die in der militärbezogenen Wirtschaft arbeiten, denen geht es gut. Auf dem Wirtschaftsforum in St. Petersburg ist von Krise natürlich keine Rede. Die Ölkonzerne zeigen sich in voller Pracht. Die Angriffe der Ukraine auf die Ölindustrie sind hier kein Thema. Für Russland ist das Wirtschaftsforum das wichtigste Wirtschaftsevent im Jahr. Hier will der Kreml demonstrieren, trotz westlicher Sanktionen laufe die russische Wirtschaft stabil. Geradezu überheblich bietet der Erdgaskonzern Gazprom Holz zum Export für Europa an, wenn dort das Gas zur Neige gehen solle. Kreml-Chef Putin gibt sich gegenüber internationalen Journalisten mit Blick auf den Ukraine-Krieg siegessicher. Russische Truppen rücken entlang der gesamten Frontlinie vor. Es gibt keinen Ort, an dem die russischen Truppen nicht vorrücken würden. Dann folgen recht widersprüchliche Aussagen. Putin sei zu einer diplomatischen Lösung des Ukraine-Kriegs bereit, aber zugleich Russland erwäge den Einsatz seiner Hyperschallrakete Oreschnik

0: gegen Städte in der Ukraine auszuweiten. Seit Beginn des russischen Angriffskrieges waren nur wenige Unternehmer aus dem Westen vertreten, trotz der EU-Sanktionen gegen Russland. Und obwohl es heftige Kritik aus Deutschland gibt, sind auch in diesem Jahr deutsche Unternehmer wie Thomas Bruch Gesellschafter der Handelskette Globus vor Ort. Die russischen Märkte gehören zwar nicht mehr zur Globus Holding, aber Bruch selbst ist an den russischen Standorten beteiligt.
1: Jetzt ist aber auch ohne Expansion ist ein Zuwachs möglich gewesen. Das liegt daran, dass wir, glaube ich, zu unseren Kunden in Russland ein sehr gutes Verhältnis gefunden haben, dass wir das, was die Kunden sich hier wünschen, glaube ich, gut verstanden haben.
0: In der Hauptstadt Moskau überlegt Kirill noch, was sein nächstes Projekt werden könnte. In Russland hätten sich die Menschen an Fatalismus gewöhnt, sagt er. Es kommt, wie es kommt.
2: Der FC Bayern München steht im Finale der Basketball-Bundesliga. Das Team von Trainer Pešić gewann gegen Bonn souverän mit 77-57 und hat damit in der Serie Best of Five den nötigen dritten Sieg im dritten Spiel geschafft.
3: Die FC Bayern Basketballer stehen zum dritten Mal in Folge im Finale um die deutsche Meisterschaft. Der Titelverteidiger lässt Bonn auch in Spiel 3 keine Chance, gewinnt mit 77-57. Die Bonner, quasi mit dem Rücken zur Wand, wollten den Heimvorteil nutzen. Das ist Birds mit dem Ausgleich 13-13 nach knapp 7 Minuten. Danach aber setzen sich die Bayern kontinuierlich ab und vergrößern den Vorsprung. In Viertel 2 treffen die Bonner dann nach sage und schreibe 6,5 Minuten. Das erste Mal aus dem Feld Cooks 20-30 aus Sicht der Baskets. Stankovic, der Bonner Coach, sieht sein Team zur Pause beim 25-37 deutlich zurück. Die Bayern haben am gestrigen Abend den alles überragenden Akteur in ihren Reihen Xavier Ratan-Mays, ein Dreier des Kanadiers, der so eine schwierige Saison hatte seit dem zweiten Playoff-Halbfinalspiel, aber extrem gut performt und den erkrankten Andy Obst exzellent ersetzt. Am Ende steuert er 27 Punkte bei. Das Fehlen von Grayson Murphy auf Bonner Seite ist nicht zu kompensieren. Vor dem letzten Viertel liegt sein Team 46-61 hinten. Die Überlegenheit und der absolute Wille, dieses Halbfinalduell in drei Spielen für sich zu entscheiden, nicht besser dokumentierbar als bei diesem Bayern-Korb. Ratan-Mays auf Mike 63-50. Die Spannung raus im letzten Viertel. Endstand aus Sicht der Bayern 77-57. Für die Bonner ist die Saison beendet. Die Bayern wollen jetzt den dritten Titel in Folge klar machen.
2: Und auf ihren Endspielgegner müssen die Münchner noch warten. In der zweiten Halbfinalserie verkürzte Pokalsieger Bamberg mit einem 81-73 Sieg über Alba Berlin auf 1-2 in den Spielen.
4: Freak City lebt. Bamberg ringt Berlin nieder und verkürzt auf 1-2 Siege im Halbfinale um die deutsche Meisterschaft. Auch bei Kobe Williams mit 20 Zählern die meisten Punkte der Partie erzielt. Die Berliner finden nur schwer ein Spiel und mühen sich zu ihren Punkten. Wie hier Norris Akpakoko im Nachfassen. Die Bamberger dagegen lassen es leicht aussehen. Austin Crawley mit Brett und Glück. Und so führen die Oberfranken zur Halbzeit mit 9 Punkten und halten ihre Hoffnung am Leben, nicht auszuscheiden. Nach dem Seitenwechsel spielt Alba weiterhin konfus und kompliziert. Hermansson verfehlt und Ebi Watson sagt Danke. Kurz vor dem Ende schleicht sich Alba nochmal heran. Vielleicht ist ja doch noch nicht Schluss. Aber Zach Ensminger macht alles klar mit dem letzten Korb des Abends. Und so gewinnt Bamberg verdient 81-73 gegen Berlin und kann am Samstag wieder zu Hause die Serie ausgleichen.
2: Wir kommen zum Fußball. Mit einem Sieg heute Abend gegen Norwegen können die DFB-Frauen das Ticket für die WM in Brasilien im kommenden Jahr klarmachen. Bundestrainer Wück muss zwar einige Ausfälle kompensieren, trotzdem geht die Mannschaft zuversichtlich in die Partie, die um 20.35 Uhr in Köln angepfiffen wird.
5: Pünktlich zum Beginn des Abschlusstrainings fängt es ordentlich an zu schütten. Das ändert aber nichts an der Vorfreude der DFB-Frauen auf den ersten Auftritt überhaupt in der schmucken Kölner Arena, wo seit 2010 das Pokalfinale ausgetragen wird.
6: Es ist immer eine super Atmosphäre. Wir freuen uns riesig auf dieses Spiel. Der Platz ist super, wie man unschwer erkennen kann hinter mir.
5: Erstmals wird die Mittelfeldspielerin vom FC Chelsea das DFB-Team als Kapitänin aufs Feld führen.
6: Es ist ein Traum, der in Erfüllung geht. Ich freue mich riesig drauf. Meine Familie ist im

0: Anders als zuletzt in Österreich. Durch das 0:0 haben sich die DFB-Frauen selbst unter Druck gesetzt. Gegen Norwegen gilt, verlieren verboten.
1: Druck verspüren wir nicht. Ich glaube, es ist für uns alle eine große Chance, sich als eine der ersten europäischen Mannschaften zu qualifizieren für eine Weltmeisterschaft. Und die Chance wollen wir einfach nutzen.
0: Um das begehrte WM-Ticket für Brasilien bestenfalls schon vorzeitig zu lösen.
2: Bei den Frauen geht es noch um die WM-Qualifikation. Die Männer, für die wird es schon in diesem Sommer ernst. Das Team von Bundestrainer Nagelsmann befindet sich in der heißen Phase der Vorbereitung auf die Vorrunde. Heute steht noch ein nicht öffentliches Training an, bevor morgen das letzte Testspiel gegen Co-Gastgeber USA angepfiffen wird. Und trotzdem haben einige Spieler noch Zeit gefunden, Fragen zu beantworten, auch von ganz jungen Fans.
3: Diesen Wunsch kommen David Raum und Leon Goretzka gerne nach, Kindern im Goethe-Institut Autogramme zu schreiben und ein wenig über sich zu erzählen. Ich bin sehr stolz, für die Nationalmannschaft spielen zu dürfen. Das ist doch das Ziel eines jeden Fußballers. Und jetzt sind wir hier bei einer Weltmeisterschaft. Das ist eine Riesensache, auch für uns beide. Sowas ist natürlich eine willkommene Abwechslung in ihrem Tagesablauf, staunende und neugierige Kinder für ein paar Momente glücklich zu machen. Ich hatte das Privileg, 8 Jahre für den FC Bayern spielen zu dürfen. Mit einigen Teamkollegen bin ich richtig befreundet. Serge Gnabry oder Joshua Kimmich zum Beispiel. Die kenne ich ja schon sehr lange, fast mein gesamtes Leben. Von der Schule geht's dann direkt zum Training. Wieder ohne Manuel Neuer übrigens. Deutschlands Nummer 1 ist weiter im Belastungsaufbau. Ein Mannschaftstraining fehlt ihm bislang, nicht gerade optimal.
4: Natürlich brauchen wir ihn, aber wir haben auch andere starke Torhüter. Deswegen jetzt auch, als Olli im Tor stand, hat das auch überragend gemacht. Aber ja, natürlich brauchen wir Mann.
3: Das Ziel bleibt weiter, aus diesem exklusiven Zirkel ausgesuchter Spieler eine funktionierende Mannschaft zu formen. Jeder Tag hier sollte ein wenig mehr Klarheit bringen.
2: In Hamburg sollten sich Autofahrende wirklich an die Regeln halten. Denn die Polizei setzt seit einiger Zeit an manchen Kreuzungen Drohnen ein, um Rotsünder ausfindig zu machen. Unsere Reporter haben die Polizisten beim Einsatz begleitet.
5: Ja, genau, Freund.
6: Erwischt.
7: Hier, abbiegen, hallo, hier.
6: Was heute alles passiert, hätte ich nicht für möglich gehalten.
8: Da ist rot und er denkt nicht mal daran anzuhalten.
6: Rotsündern auf der Spur.
9: Am Ende wird er die Strafe bezahlen müssen.
6: Unterwegs mit der Drohnenpolizei. Eine handelsübliche Drohne, um Autofahrer dabei zu erwischen, wie sie über Rot brettern. Um diese Hamburger Kreuzung geht es heute. Die Drohnenkamera hat sie jetzt im Blick.
10: Ja, wichtig für den Verlauf der Kontrolle ist, dass wir die Haltelinie sehen, um auch quasi einen qualifizierten Rotlichtverstoß nachweisen zu können.
6: 18.30 Uhr, Feierabendverkehr, los geht's. Oder auch nicht, denn alle bleiben artig bei Rot stehen.
11: War keiner, ne? Nee.
6: Dabei ist die Kreuzung laut Polizei bekannt dafür, dass über Rot gefahren wird. Gerade aber nicht. Liegt das vielleicht doch an der Drohne in der Luft?
12: Die Drohne, also ich weiß nicht genau, ob wir die sehen können, die Drohne. Die wirst du im Straßenverkehr wirst du die nie sehen, natürlich.
6: Und hören schon gar nicht. Und dann?
11: Orange.
6: Passiert es doch.
12: So, bitte.
10: Von der Drohne ein Rotlichtverstoß, schwarzer Tesla, rechter Fahrstreifen.
6: Leon Driesch funkt das jetzt zu seinen Kollegen, die an der nächsten Kreuzung stehen und den Tesla gleich rausziehen werden.
10: Wir bleiben mit der Drohne an dem Fahrzeug dran. Wir verfolgen es quasi.
12: Nach dem Verstoß.
10: Genau, bis es dann durch die Kollegen angehalten worden ist, damit auch auf dem Videobeweis eine durchgehende Beweiskette zu sehen ist, dass man sieht, das Fahrzeug, das über Rot gefahren ist, ist auch das Fahrzeug, was angehalten worden
12: ist. Aber sonst könnte ich als Autofahrer ja auch immer sagen, war ich nicht.
10: Jetzt den. Ja, ihr habt den richtigen. Wir beenden die Aufnahme.
6: Und dann geht es Schlag auf Schlag.
10: Oh, wow. Von der Drohne ein Rotlichtverstoß. Grauer BMW, mittlerer Fahrstreifen, letzter in der Reihe.
12: Die Kreuzung, wo die Kollegen stehen, die jetzt rausholen, ist in die Richtung. Eine weiter, irgendwas 200 Meter oder so.
10: Genau, die nächste Kreuzung.
6: Die Kontrollstelle will ich mir jetzt anschauen.

0: Wir halten Sie an, weil Sie eben bei Rot gefahren sind. Das Ganze wurde mittels einer Drohne aufgezeichnet. Das heißt, wir haben davon auch ein Video aufgenommen.
1: Und während immer mehr Rotlichtsünder an der Kontrollstelle von der Polizei rausgewunken werden, passiert plötzlich noch was ganz anderes.
2: Wir brauchen sofort Unterstützung bei der Drohne.
1: Eine Person ist wohl auf der Flucht. Die Polizei nimmt sofort die Verfolgung auf.
3: Weiter geradeaus, linke Seite.
1: Damit habe ich jetzt gar nicht gerechnet. Den Flüchtigen fassen sie am Ende. Aber jetzt steht ein Polizeiauto auch noch direkt an der Kreuzung. Die Drohnenkontrolle geht zwar weiter, aber ich glaube, jetzt fährt hier wohl kaum einer mehr über Rot. Oder etwa doch?
2: So, beide, der Transporter.
3: Von der Drohne zwei Rotlichtverstöße.
1: Gleich zwei auf einmal.
2: Obwohl die Polizei an dieser Ecke steht, das war glasklar rot und auch nicht knapp, sondern deutlich über Rot.
1: Gefilmt von der Drohne. Bis zu 30 Minuten kann sie mit einer Akkuladung in der Luft bleiben. Heute genug Zeit für mittlerweile viel zu viele Verkehrssünder.
2: Neon, rechte Spur, der weiße.
3: Von der Drohne ein Rotlichtverstoß. Weißer Sprinter, rechter Fahrstreifen.
4: Ja, die sind ja immer noch
2: voll. Wo sind
4: die
2: denn?
3: Das ist noch voll.
2: Die Kontrollstelle ist voll. Die konnten den nicht anhalten. Und dann mussten wir den leider fahren lassen.
3: Habt ihr Kapazitäten?
4: Negativ.
3: Der dritte da durchgerutscht ist. Aber ich gehe hier richtige Dinger durch die Lappen.
1: Einige Autofahrer haben heute also einfach Glück. Kurze Zeit später.
0: Ein Team ist wieder einsatzbereit.
1: Das trifft sich.
3: Ein rote Sattelzugmaschine mit Tankauflieger, rechter Fahrstreifen.
0: Den müssen wir ein bisschen weiter nach vorne ziehen.
1: Zurück an der Kontrollstelle.
0: Ja, der passt da, glaube ich, gar nicht hin.
1: Haben Sie mitbekommen, dass Sie über Rot gefahren sind?
5: Ja, aber ich fahre nämlich gelb und ja. Dann nicht bremsen, das ist...
1: Ah, das ist Sie konnten nicht mehr bremsen?
5: Ja, das ist gefahren, die Bremsen.
1: Wenn Sie zu krass gebremst sind? Okay, verstehe. Nee. Irgendwie für mich auch ein bisschen nachvollziehbar, aber ich bin ja nicht die Polizei.
5: Ja. Keine Toleranz, ja, ich weiß.
0: Nee, gibt's leider nicht, bei Rotlicht nicht. Nee. Ist halt auch gefährlich, auch wegen Unfall. Ja, ne? Also ja. Ich kann ja auch schnell mal zum Unfall kommen.
1: Der Lkw-Fahrer, einsichtig, das Bußgeld muss er trotzdem zahlen. Am Ende haben sie hier in 2 Stunden 16 Rotsünder geahndet. Und ich denke mir, vielleicht fahren ja in Zukunft weniger Autofahrer über Rot. Denn man weiß ja nie, an welcher Kreuzung die Polizeidrohne wieder im Einsatz ist.
6: Bundesgesundheitsministerin Wagen hat gestern ihre Pläne vorgestellt, um das Milliardendefizit in der Pflegeversicherung zu schließen. So sollen unter anderem Gutverdiener und Kinderlose höhere Beiträge zahlen. Zugleich soll es Einschnitte bei den Leistungen für Pflegebedürftige und Heimbewohner geben. Sie müssen sich etwa auf strengere Voraussetzungen einstellen bei der Einstufung in die Pflegegrade.
7: Die allermeisten Pflegebedürftigen werden, wie Hanna aus Bremen, zu Hause gepflegt, in den eigenen 4 Wänden. Zwar oft unterstützt durch ambulante Dienste, aber vor allem durch Angehörige. Die schauen seit langem mit Sorge auf die anstehende Reform der Pflegeversicherung, sowie die Eltern der 29-Jährigen, die sich mehr Entlastung wünschen.
8: Warum eine Pflegereform, wenn die jetzige Gesetzgebung noch nicht mal funktioniert?
7: Das Problem für Gesundheitsministerin Nina Wagen: In der Pflegeversicherung fehlen im kommenden Jahr 7,5 Milliarden Euro. Im Jahr darauf sogar 15 Milliarden. Nun ist klar, wie sie gegensteuern will.
9: Wir haben jetzt einen Gesetzentwurf vorgelegt, der zum einen dafür sorgt, dass die Finanzen wieder stabilisiert werden, der aber zum anderen, das ist mir auch wichtig, dafür sorgt, dass sich die Versorgung für die Menschen auch verbessert. Wir wollen einen stärkeren Fokus auch auf Prävention legen, also die Vermeidung von Pflegebedürftigkeit.
7: Außerdem sollen bei den Pflegegraden die Kriterien für die Einstufung verschärft werden. Bei den Stufen 1 bis 3 werden zudem die Leistungen gekürzt. Und wer im Heim gepflegt wird, bekommt weniger Zuschüsse von der Pflegeversicherung.
10: Wir glauben fest, wenn dieser Weg so eingeschlagen bleibt und keine wirklich massiven Veränderungen noch an diesen Gesetzentwürfen kommen, dass die Menschen, die jetzt ab sofort dann in den nächsten Jahren in die Pflegebedürftigkeit kommen, diese Qualität der Versorgung, die wir heute haben, nicht mehr erhalten werden.
7: Zum einen Leistungskürzungen, zum anderen mehr Belastungen für die Beitragszahler. Laut Reformplänen sind im Detail vorgesehen, Ein steigender Zusatzbeitrag für Kinderlose plus 0,1% vom Beitragssatz. Erstmals sollen auch Beiträge auf Minijobs fällig werden, gezahlt von den Arbeitgebern. Und eine höhere Beitragsbemessungsgrenze bedeutet steigende Beiträge für Gutverdiener. Kritik kommt vom Spitzenverband der gesetzlichen Krankenkassen. Der sieht die Belastungen zu einseitig verteilt.
11: Das Paket, das auf dem Tisch liegt, ist so nicht ausgewogen und nicht fair. Die Belastung ist zu stark für die Beitragszahlen und die Pflegebedürftigen und muss hin zu Bund und Ländern auf jeden Fall ausgewogener gestaltet werden.
7: Sozialverbände vermissen zudem eine echte Strukturreform, etwa wie von der SPD gefordert, das Zusammenlegen von privater und gesetzlicher Pflegeversicherung, damit Pflege wie für Hanna bezahlbar bleibt.
12: In den Tagesthemen verteidigte Gesundheitsministerin Wagen ihre Pläne im Gespräch mit Ingo Zamperoni.
13: Bei Pflegestufen wird gekürzt, das heißt ja auch dann mehr Arbeit für die Angehörigen. Die sollen dann jetzt auch noch weniger Rentenansprüche bekommen. Das trifft ja dann Familien und vor allem auch in erster Linie, oft sind es ja Frauen, die die Pflege zu Hause übernehmen.
9: Wir haben uns in den letzten Jahren, denke ich, viel Mühe gemacht, auch die Pflege zu Hause zu stärken, sie attraktiv zu machen durch Pflegegeld, aber auch durch die Übernahme dieser Rentenversicherungsbeiträge. Und wir werden sie auch weiterhin in großem Umfang bezahlen. Bis zu 70% dieser Rentenversicherungsbeiträge werden weiterhin durch die Pflegeversicherung geleistet. Es werden dadurch auch Anwartschaften erworben, werden aber weniger Anwartschaften erworben werden können in Zukunft. Und es ist schlicht der Tatsache geschuldet, dass das System nicht mehr weiter in diesem vollen Umfang diese Kosten übernehmen kann. Das ist schlicht aufgrund des Defizits nicht mehr möglich, zumindest in den nächsten Jahren.
13: Aber nicht nur da wird gekürzt, auch bei den Zuschüssen für Pflege im Heim soll gespart werden. Der Eigenanteil, der ist ja jetzt schon kaum zu stemmen für viele. Wäre da nicht eher eine Entlastung nötig?
9: Da tun wir auch zwei Dinge. Zum einen dynamisieren wir ja die Leistungen in der Pflegeversicherung. Also das, was tatsächlich die Pflegeversicherung dann zahlt, wird auch der Inflationsentwicklung angepasst. Dann ist es auch planbarer, was man bekommt. Und die Beträge werden da steigen. Auf der anderen Seite werden wir die Zuschläge, die wir zahlen, um da auch etwas abzumildern, was die Eigenanteile betrifft, werden wir nicht ganz streichen. Wir werden sie aber erst später bezahlen. Also wir strecken den Zeitraum, in dem wir diese Zuschläge bezahlen. Und das ist eben auch der Tatsache geschuldet, dass das ein ganz, ganz großer Kostenfaktor ist, den wir so schlicht jetzt nicht mehr leisten können, wie die Situation finanziell sich jetzt darstellt.
12: Die Stiftung Patientenschutz spricht von einem harten Schlag für pflegende Angehörige. Der Vorsitzende Brisch warnt vor dramatischen sozialen Folgen. Die Sozialhilfequote bei Pflegebedürftigen in der stationären Pflege würde steigen. Im Gespräch mit meiner Kollegin Anna Planken im ARD Morgenmagazin übte Brisch scharfe Kritik.
14: Gibt es denn auch irgendwas, schönen guten Morgen, was Sie gut finden an dem, was Frau Wagen da vorstellt?
15: An den selbstgesetzten Zielen, Frau Planken, der Bundesregierung noch am Anfang dieser Koalition im Vertrag ist ja nichts mehr real. Und deswegen, wenn selbst die Bundesregierung nicht das schafft, was sie versprochen hat, wie soll ich das begrüßen? Denn wir reden von einer Reform, die eigentlich keine ist, weil Reform bedeutet weiterentwickeln. Aber hier wird nichts weiterentwickelt, hier wird grundsätzlich gekürzt und die Zwangsabnahmen werden erhöht. Das ist keine Reform.
14: Aber Herr Brüsch, Sie müssen ja auch Geld einsparen oder die Bundesgesundheitsministerin muss Geld einsparen. Da sind Milliarden Lücken, die in der Pflegeversicherung herrschen. Wie würden Sie es machen? Was wäre eine bessere Variante?
15: Ja, zur Wahrheit gehört, dass diese Milliarden Euro in der Pflegeversicherung zunächst einmal politisch zu verantworten sind. Wir dürfen nicht vergessen, in der Corona-Zeit hätten die Kredite schon längst zurückgezahlt werden aus dieser Zeit, ebenso die pflegenden Angehörigen. Auch das muss aus Haushaltsmitteln bezahlt werden und nicht aus den Mitteln der Pflegeversicherung. Und das alles gibt's nicht. Stattdessen werden jetzt zukünftig der größte Pflegedienst Deutschland, und er ist meistens weiblich, dafür bestraft, dass zu Hause sowohl die Eltern oder auch der Ehemann oder die Ehefrau versorgt werden. Und das ist doch kein Zukunftskonzept. Wir müssen uns real auch vorhalten, dass das Kürzungen sind, die sowohl auch im Einstieg bedeuten, denn der Pflegegrad 1, den man uns hier verkauft als neuen Pflegegrad der Vorbeugung, ist ja auch eine reale Kürzung, die existiert nicht. Wie soll ich einen Demenzkranken denn im Pflegegrad 1 beraten darüber, wie er die Pflege dann möglichst zu organisieren hat? Das wissen die Angehörigen zu Hause sehr gut und das bringt uns nicht weiter. Es ist eine Kürzung und keine Weiterentwicklung.
14: Und diese Kürzungen, und Sie haben es gerade angesprochen, vor allen Dingen auch bei der häuslichen Pflege, dass da auch keine Renten oder vollen Rentenbeiträge mehr gezahlt werden sollen, das ist ja eine Sache, die vielen auf den Nägeln brennt. Trotzdem muss eingespart werden. Wo wäre aus Ihrer Sicht der sinnvolle Sparansatz? Was fänden Sie besser?
15: Also zunächst muss der Bund seine Aufgaben erfüllen und die Pflegekasse nicht plündern. Darüber hinaus gibt es die Möglichkeit, beispielsweise private und gesetzliche Pflegeversicherungen, die sind ja leistungsidentisch, zusammenzulegen. Damit hätten wir auch eine Zukunft. Und was wir dringend brauchen, wir brauchen eine Generationsgerechtigkeit. Was ist denn mit den heute 20- und 30-Jährigen? Wie sollen die denn vorsorgen? Für welche Maßnahme sollen sie denn Geld zurücklegen? Keiner weiß doch, was in 70 oder 80 Jahren oder in 60 Jahren ob sie zukommt. Und genau diese Dynamik, diese Klarstellung, die fehlt komplett. Stattdessen wird den Menschen etwas verkauft als Reform, was nicht da ist. Und lassen Sie mich das mal auch in aller Ehrlichkeit sein. Das ist ja nicht nur Frau Wagen. Das ist auch der SPD-Vorsitzende als Finanzminister, der daran mitgewirkt hat, dass es diese Veränderung, diese Kürzung gibt. Und deswegen sollten wir schon alle klar benennen, wir sollten jetzt alles darauf hoffen, dass im Bundestag die Vernunft herrscht und diese Kürzungsorgie gebremst wird. Ich bin da jedenfalls sehr hoffnungsvoll, wenn der öffentliche Druck da ist und die Menschen merken, was ist da eigentlich los, was da geschieht. Denn wir wollten ja etwas ganz anderes. Die Bundesregierung wollte die Zugaben und die entsprechenden Leistungen ja so regeln, dass die inflationäre Weiterentwicklung der Kosten für die Pflegeheimbewohner und für die Menschen zu Hause nicht mehr weiter steigt. Jetzt steigt sie aber.
14: Aber es sind natürlich auch Kosten, die steigen und die eingespart werden müssen. Gibt es einen Punkt, also Sie würden lieber mehr Geld ins System reinkriegen wollen, als an irgendeiner Stelle zu sparen?
15: Naja, was wir auf alle Fälle machen können, ist die Frage zu unterscheiden, was koppeln wir an Qualität? Dazu gibt es ja nichts in diesen Gesetzesvorgaben. Das Dumme ist, für gute und schlechte Pflege wird der gleiche Preis bezahlt. Und genau diese qualitativen Ausmessungen, die ja letztendlich den Menschen, den Betroffenen zugutekommen würden, sowohl im Pflegeheim als auch da, wo ein ambulanter Dienst zu Hause Unterstützung ist, da gibt es überhaupt keine Maßnahmen. Es wird weiterhin Geld ins System gegeben und nicht geschaut, ist es tatsächlich für den Pflegebedürftigen gut oder schlecht, was wir dort beispielsweise im Pflegeheim als Angebot haben. Und vergessen wir nicht, das bedeutet ja in Zukunft dieses Modell, wir wollen das offen und ehrlich ansagen, dass fast 50% der Pflegeheimbewohner, und das sollte ja gestopft werden, Sozialhilfeempfänger sind. Das ist eine Umverteilung, die Kommunen, auf die kommen jetzt Milliarden zusätzliche Ausgaben zu. Wie gesagt, es muss etwas geschehen. Dazu haben wir Vorschläge unterbreitet. Aber das, was jetzt geschieht, ist fantasielos und mutlos. Die Ministerin, der fehlt, ist tatsächlich an Durchsetzungskraft. Und wie gesagt, Lars Klingbeil versteckt sich wunderbar dahinter und tut so, als wenn die SPD damit nichts zu tun hätte.
12: Bundesgesundheitsministerin Wagen hat also gestern ihre Pläne für eine Reform der Pflegeversicherung vorgestellt. Ein weiteres großes Projekt aus ihrem Haus ist die Gesundheitsreform. Ein Sparpaket ist von der Regierung bereits auf den Weg gebracht. Danach sollen die gesetzlichen Kassen im kommenden Jahr um etwa 16 Milliarden Euro entlastet werden. Klaus Ranajakisch aus der ARD-Finanzredaktion hat mit einer Ärztin und einem Arzt über die Reformpläne gesprochen.
16: Wir wollen zunächst aber noch einmal anschauen, was das jetzt ganz konkret für die Ärzte bedeutet, wie im Moment tatsächlich geplant ist, ihre Einnahmen tatsächlich zu decken. Und wir haben das ja auch gerade schon gehört. Da soll also einmal die Gesamtvergütung gedeckelt werden. Dann soll es einen Wegfall oder ein Einfrieren von dieser Extrabudgetierung geben. Also das ist die Budgetierung für alle die, die eben über das normale Maß hinauskommen und wenn das wegfällt, dann also quasi umsonst behandelt werden müssen. Und es soll auch eine Kürzung der Verträge geben, die Kassen und Ärzte teilweise eben beschlossen haben, um eben Kosten zu reduzieren. Das sind ja Modelle, aber auch dort will man jetzt wieder ran. Ich begrüße ganz herzlich Dr. Petra Vogel. Sie ist Frauenärztin und wird uns gleich etwas näher erzählen, wie das ganz praktisch für ihre Praxis aussieht. Einen schönen guten Morgen. Und ich begrüße ganz herzlich Herrn Dr. Frank Thieme. Er ist vom Berufsverband der Frauenärztinnen und Frauenärzte e.V. Und auch wir werden gleich noch etwas näher auf diese Thematik eingehen. Frau Dr. Vogel, können Sie uns erst einmal schildern, wir haben jetzt schon gehört, wo die Eckpunkte sind. Wir haben jetzt schon ein bisschen heruntergebrochen, wo tatsächlich Sie persönlich dann auch tatsächlich diese Sparmaßnahmen treffen. Können Sie einmal schildern, wie sich diese Situation für Sie da insgesamt darstellt, wie dramatisch das ist?
17: Also ob wir nächstes Jahr noch in der Lage sind, kostendeckend zu arbeiten, ist derzeit völlig offen. Wir werden zu Jahresbeginn in unseren Praxen stehen und nicht wissen, wie die Leistungen für uns vergütet werden. Es werden Praxen schließen müssen und diese Praxen werden keine Nachfolger finden, weil die Niederlassung für den Nachwuchs zum unkalkulierbaren Risiko wird.
16: Sie haben schon einige konkrete Aspekte jetzt angedeutet. Was heißt denn das ganz konkret für Ihre Patienten, die zu Ihnen kommen?
17: Also dass Leistungen wie Krebsvorsorge, Impfprävention, Schwangerenvorsorge in der Vergütung gedeckelt werden sollen, bedeutet, dass sie rationiert werden, dass Leistungen wegfallen werden. Und in der Krebsvorsorge geht es ja darum, Krankheiten früh zu erkennen, in einem Stadium, wo wir sie noch gut behandeln können. Und wenn wir mit den Leistungen, die einen Großteil unserer Arbeit ausmachen, unsere Praxen nicht mehr finanzieren können, dann können wir diese Leistungen auch nur noch in einem geringeren Umfang anbieten.
16: Und das bedeutet vermutlich längere Wartezeiten, natürlich dann für die Patientinnen. Haben die da eigentlich aus Ihrer Sicht dafür Verständnis oder laden die dann ihre Frustration bei Ihnen ab?
17: Dazu wird es natürlich wahrscheinlich kommen. Diese Leistungseinschränkungen kommen ja nicht von uns, die werden uns ja aufgezwungen. Und eigentlich bin ich der Meinung, dass es die Aufgabe des Gesetzgebers ist, den Menschen, die das betrifft, die Konsequenzen auch verständlich zu erläutern.
16: Und wenn wir jetzt mal überlegen, wie man das Niveau trotzdem halten kann, ist das unter diesen Bedingungen, wenn sie tatsächlich so kommen, dann noch möglich?
17: Naja, bei jährlich steigenden Betriebskosten und immer weniger Mitteln und jetzt noch weniger Mitteln wird sich das natürlich auf die Versorgung auswirken. Unser medizinischer Anspruch ist natürlich ein anderer.
16: Nehmen wir an, es kommt so durch, die Mittel reichen nicht mehr aus. Was wäre die Konsequenz?
17: Na, worst case wäre, dass ich meine Praxis schließen muss. Das möchte ich natürlich nicht. Deswegen stehen wir auch hier und versuchen, ein bisschen Einfluss zu nehmen und versuchen zu kämpfen, dass das nicht passiert. Aber dieses Szenario kann ich derzeit nicht ausschließen.
16: Herr Dr. Thieme, Sie sind ja selber auch praktizierender Arzt. Sie haben selber eine Praxis. Sehen Sie das ähnlich, dass es dann zu Versorgungsengpässen kommt und Ihre Patientinnen tatsächlich deutlich länger warten müssen?
18: Also ich kann Kollegin Vogel nur vollkommen zustimmen. Das ist tatsächlich so. Eine Rationierung bedeutet ja, weniger Mittel werden zur Verfügung gestellt für Untersuchungen, für Behandlungen. Und wenn weniger Mittel zur Verfügung stehen, müssen natürlich auch die Behandlungen und die Leistungen dem angepasst werden. Denn sonst ist es volkswirtschaftlich und auch privatwirtschaftlich ja reiner Irrsinn, das so weiter zu betreiben, wie wir es bisher gemacht haben. Man darf ja nicht vergessen, das DSVG hat uns ja Mittel zur Verfügung gestellt, die natürlich auch genutzt wurden. Mehr Sprechzeiten, im Grunde genommen wurde Personal eingestellt in den einzelnen Praxen, um diese Sprechzeiten natürlich auch abzudecken und die Leistung zu erbringen. Und das wird alles jetzt zurückgenommen. Das heißt, Versorgung wird mit diesem Gesetz zurückgefahren. Und das Hauptproblem, was ich sehe, ist natürlich in unserem Fachgebiet speziell, Frauen werden benachteiligt. Frauen werden darunter leiden, weil gerade unser Fachgebiet ist ja ein Fachgebiet, was Prävention, Krebsfrüherkennung, Mutterschaftsvorsorge, all diese Themen bedient. Und wenn diese Bereiche, die bisher immer unbudgetiert waren, in Zukunft auch gedeckelt werden, ist das eigentlich ein komplettes Unding. Das ist überhaupt nicht fassbar.
19: Musik. Es ist ziemlich wechselhaft. Gestern sorgten Schauer und Gewitter lokal für Starkregen, Hagel und Sturmböen. Schauen wir uns die Wetterlage an. Wir verbleiben im Einflussbereich eines Tiefdrucksystems, das vom Atlantik bis nach Mitteleuropa reicht. Damit setzt sich das wechselhafte und recht kühle Schauerwetter in weiten Teilen Deutschlands fort, wobei sich von Südwesten her mit steigendem Luftdruck ein Ableger des Azorenhochs bemerkbar machen wird. Eine gewisse Wechselhaftigkeit bleibt uns beim Wetter also erhalten, doch auch die Sonne wird sich hin und wieder zeigen. Das sind die Sonnenstunden am Wochenende. Morgen scheint von der Ostsee bis nach Ostbayern am häufigsten die Sonne mit bis zu 12 Stunden. Weiter in Richtung Westen nimmt die Sonnenscheindauer durch einen neuen Tiefausläufer ab. Regional reicht es nur für 2 bis 4 Stunden. Am Sonntag ist der Süden dran mit Sonne, dort meist mit 9 bis 12 Sonnenstunden. Nach Norden und Nordwesten hin sind die Wolken in der Überzahl und es sind nur 2 bis 4 Stunden Sonne zu erwarten. Wir befinden uns schon nahe dem astronomischen Maximum, denn unter idealen Bedingungen könnte die Sonne zurzeit rund 16 Stunden pro Tag scheinen. Und nun zurück zum heutigen Wetter. Zunächst fällt nach Osten und Südosten hin noch Regen, der bald ostwärts abzieht. Ansonsten wechseln sich Sonnenschein und kompakte Wolken ab mit örtlichen Schauern, hier und da auch Gewittern. Am häufigsten nass wird es im Norden und Nordwesten, während im Südwesten längere trockene Phasen dabei sind. In der Nacht lassen Schauer und Gewitter zu Beginn nach und dann bleibt es trocken. Der Himmel ist oft locker bewölkt oder klar, örtlich entsteht Nebel. Gegen Morgen kommen im Westen und Südwesten neue Wolkenfelder auf. Der Wind kommt aus West bis Südwest und weht meist schwach bis mäßig. Auf den Bergen, an den Küsten sowie bei Schauern und Gewittern auch frisch mit starken Böen. Und das sind die Temperaturen. Heute werden im Bergland und an der Nordsee 16 bis 18 Grad erreicht, sonst erwärmt sich die Luft auf 19 bis 23 Grad. In der Nacht liegen die Tiefstwerte bei 13 Grad auf den ostfriesischen Inseln bis 4 Grad in den Tälern des Erzgebirges. Morgen scheint besonders nach Osten hin die Sonne, während sich aus Westen dichte Wolken und neue Schauer vereinzelt auch Gewitter ausbreiten. Dazu 17 Grad in der Eifel bis 26 Grad in der Lausitz. Am Sonntag überwiegen in der Nordhälfte die Wolken mit Schauern und einzelnen Gewittern, im Süden öfter Sonne, nur an den Alpen wechselhafter. Am Montag gibt es oft Sonnenschein, im Westen und Südwesten später neue Schauer oder Gewitter. Dazu werden bis 28 Grad erreicht. Zusammengefasst, das insgesamt wechselhafte Juniwetter setzt sich fort, wobei die Temperaturen leicht ansteigen und sich neben Schauern und Gewittern durchaus auch sonnige Momente einstellen.
12: Guten Tag, hier ist die Tagesschau in 100 Sekunden. Selenskyj schreibt offenen Brief an Putin. Darin schlägt er ein persönliches Treffen vor, um über ein Ende des Krieges zu verhandeln. Als mögliche Orte nennt Selenskyj die Schweiz, die Türkei oder ein arabisches Land. In dem Brief spricht er sich auch für einen vollständigen Gefangenenaustausch aus. EU-Westbalkangipfel in Montenegro. Dort geht es heute um die Beitrittsperspektiven von 6 Ländern aus der Region. Auch Kanzler Merz reist an. Frankreich und Deutschland wollen eine Initiative starten, wie der Aufnahmeprozess beschleunigt werden kann. Die Verhandlungen laufen teilweise schon mehr als 20 Jahre. Offenbar keine Tomahawk-Marschflugkörper für Deutschland. Wie das Portal Politico berichtet, planen die USA, die vereinbarte Lieferung endgültig abzusagen. Washington sorge sich, dass Russland die Stationierung als Eskalation betrachten könnte. Auch seien die eigenen Bestände durch den Iran-Krieg geschrumpft. Kritik an Plänen zur Reform der Pflege. Der CSU-Politiker Horacek etwa sprach von einem Schlag ins Gesicht der Menschen. Kritik kommt auch vom Städtetag und aus der Pflegebranche. Die Pläne von Gesundheitsministerin Wagen sehen Einschnitte bei den Leistungen vor. Außerdem sollen Gutverdiener und Kinderlose höhere Beiträge für die Pflegeversicherung zahlen. Warnstreiks im Handel. Auch für heute hat die Gewerkschaft Verdi die Beschäftigten in mehreren Bundesländern zu Arbeitsniederlegungen aufgerufen. Die bisherigen Angebote der Arbeitgeberseite bezeichnete eine Gewerkschaftsvertreterin als unverschämt. Im Mai waren von den Streiks etwa Filialen von Edeka, Kaufland, H&M und Ikea betroffen. Das Wetter von Südostbayern bis zur Lausitz, zunächst noch Regen, sonst mal dichte Wolken, mal Sonne und gelegentlich Schauer und einzelne Gewitter. Im Norden und Nordwesten am häufigsten Regen, 16 bis 23 Grad. Die kleine Stadt Tivat in Montenegro steht heute im Interesse der medialen Aufmerksamkeit, denn dort läuft seit dem Vormittag der EU-Westbalkan-Gipfel. Auch Bundeskanzler Merz ist mit dabei bei dem Treffen mit anderen EU-Staats- und Regierungschefs und denen von 6 Balkanstaaten, die in die EU aufgenommen werden wollen. Von einem geostrategischen Investment spricht der Europäische Rat, wenn es um die Beitrittsverhandlungen geht. Allerdings befinden sich die Westbalkanländer in unterschiedlichen Phasen des langwierigen Prozesses. Mit am weitesten ist Montenegro. Und wie ich soeben höre, schalten wir jetzt live nach Montenegro, denn dort gibt es ein Statement vom Bundeskanzler.
20: Die Erweiterung insbesondere um einige der Staaten des Westbalkans ermöglichen können. Die Europäische Union muss zeigen, dass sie erweiterungsfähig und erweiterungswillig ist. Und das wollen wir heute diskutieren. Es gibt natürlich eine ganze Reihe von Fragen, die wir beantworten müssen, die wir gemeinsam beantworten müssen. Aber über alledem muss stehen, dass dieser Teil Europas in der Perspektive zur Europäischen Union dazugehört. Und wenn wir jetzt seit 13 Jahren keine neuen Mitglieder mehr aufgenommen haben, das zeigt, dass die Versäumnisse auch auf der Seite der Europäischen Union liegen. Und die wollen wir heute überwinden. Ich hatte Gelegenheit, eine Reihe von Vertretern der Region heute Morgen bereits zu sprechen. Aber wir werden jetzt im Plenum mit den Vertretern der Westbalkanstaaten die weiteren Schritte erörtern. Und ich hoffe sehr, dass wir dann auch zu gemeinsamen Schlussfolgerungen kommen, die umgesetzt werden in Brüssel. Nicht der heutige Tag allein ist wichtig, sondern auch die Umsetzung in den Tagen und Wochen danach in der Europäischen Union in Brüssel. Und ich fühle mich ermuntert durch die Gespräche heute Morgen. Aber es liegt noch ein großer Teil der Wegstrecke vor uns, aber die Arbeit ist lösbar. Und es sind einige Mitgliedstaaten schon so weit, insbesondere das Gastgeberland, dass wir jetzt sehr schnell auch zu gemeinsamen Ergebnissen kommen können. Das hoffe ich auch.
21: Herzlichen Dank. Eine Frage.
12: Soweit der Kanzler beim EU-Gipfeltreffen in Montenegro. Birgit Langhammer im Nachrichtenhaus. Es geht um den EU-Beitrittsfortschritt bei den Westbalkanstaaten. Was lässt sich denn aus dem, was wir vom Statement des Kanzlers gerade mitbekommen haben, heraushören?
22: Ja, ich glaube, es war ja ein sehr kurzes Statement, aber es war durchaus was drin. Wenn er sagt, dass die EU erweiterungsfähig sei, aber auch betont, dass sie auch willig sei, dann heißt das ja, man will jetzt wirklich aufs Tempo drücken und man möchte wirklich sehen, dass da demnächst etwas vorangeht. Man trifft sich ja heute mit allen 27 EU-Staats- und Regierungschefs, eben mit Vertretern der 6 Balkanstaaten, die in die EU aufgenommen werden wollen. Das ist zum einen Gastgeber Montenegro, Albanien, Bosnien-Herzegowina, Kosovo, Nordmazedonien und Serbien. Und der Kanzler hat ja gerade auch noch mal den Fokus gelegt auf Montenegro, Gastgeberland, ein sehr kleines Land an der Adria mit 625.000 Einwohnern. Und da ist man schon am weitesten in den Beitrittsverhandlungen. Und da heißt es, dass es vielleicht sogar noch bis Ende des Jahres soweit sein könnte.
12: Wieso drückt der Kanzler, unter anderem der Kanzler, muss man ja sagen, jetzt noch mal aufs Tempo?
22: Ja, das ist ja eine deutsch-französische Tempoanordnung, kann man fast sagen. Als erster am roten Teppich ja auch der französische Präsident Emmanuel Macron. Und die Ableitung ist eigentlich, glaube ich, auch ziemlich naheliegend. Gerade gestern haben wir ja darüber berichtet, dass jetzt auch die Ukraine und Moldau zu Beitrittskandidaten werden und dass es da jetzt zu offiziellen Beitrittsverhandlungen kommen soll. Jetzt sehen gerade im Westbalkan da einige, dass eben die Ukraine sie quasi rechts überholt und sind auch in Sorge, wenn sie schon so lange warten und diese Prozesse durchlaufen, ob sie denn dann wieder nach hinten rutschen. Und dem möchte man zum einen zuvorkommen. Man möchte also nicht, dass der Frust noch größer wird im Westbalkan. Und auf der anderen Seite, aus diesem Frust könnte ja dann auch langsam aber sicher erwachsen, dass die sich eben nicht mehr der EU zuwenden, sondern mehr Richtung Russland und China tendieren. Und das gilt es natürlich gerade in der jetzigen Krisenzeit auch unbedingt zu verhindern. Ich habe noch ein Beispiel. Nordmazedonien seit 2004. Vor 22 Jahren bemüht man sich da um einen EU-Beitritt, seit 2005 offizieller Kandidat, seit 2022 offizielle Beitrittsverhandlungen. Da sind es vor allem die direkten Nachbarn, die da immer wieder Steine in den Weg legen. Also zum Beispiel Griechenland, da ging es ja sehr lange um Mazedonien, um den Begriff. Aber auch das andere Nachbarland Griechenland. Entschuldigung, andersrum. Griechenland hatte ein Problem mit dem Namen und dann gibt es noch Bulgarien. Da war man sich nicht sicher, wie die Minderheiten toleriert werden. Also von daher geht es auch da jetzt, glaube ich, darum, ein Zeichen zu setzen, dass man nach vorne möchte und dass man eben weiterhin auch offen ist und die EU größer machen möchte und damit eben auch beständiger.
12: Also Frust ist durchaus nachvollziehbar, aber realistisch gesehen, welcher Rahmen wird es dann am Ende wohl werden? Ist das absehbar?
22: Ja, es gibt tatsächlich ja eben schon die Tendenzen für Montenegro bis Ende des Jahres, für Albanien, das nächste Land, was schon ziemlich weit ist in den Verhandlungen, auch in den Überprüfungen. Man muss ja sagen, es ist jetzt nicht reine Schikane, sondern es geht ja auch immer darum, dass man den Fortschritt in den jeweiligen Ländern überprüft und schaut, erfüllen die wirklich EU-Standards, die man sich gemeinsam gegeben hat? Und ja, deswegen muss man bei den anderen Ländern eben auch noch weiter sehen, wie sich das entwickelt, was dann die Ergebnisse sind, auch jetzt mit diesem Gipfel. Ja, man möchte aufs Tempo drücken, das heißt jetzt aber eben noch nicht, dass alle 6 Balkanstaaten, Westbalkanstaaten demnächst auch wirklich in die EU eintreten können. Aber das haben wir ja gestern auch schon gehört, das heißt es eben bei der Ukraine und bei Moldau auch nicht.
12: Birgit Langhammer, ganz herzlichen Dank.
22: Gerne.
12: Die Bundeswehr rüstet auf.

0: machen das vor allem die Sondervermögen, die der Bund aufgedeckt hat. Doch ein Bundeswehrunternehmen schlägt nun Alarm. Es könnte nämlich zu Engpässen bei der Wartung und Einsatzfähigkeit kommen. Das zeigen Recherchen von NDR, WDR und Süddeutscher Zeitung. Ein Grund: Reparaturstau wegen fehlender Ersatzteile.
1: Goldene Zeiten für den Verteidigungsminister. Die sogenannte Zeitenwende spült viel Geld in sein Ministerium. Die Bundeswehr rüstet auf.
2: In den vergangenen Jahren ist so viel beschafft worden wie eigentlich noch nie zuvor. 100 Milliarden Euro Sondervermögen sind quasi verausgabt, zuzüglich zu den jährlichen Budgets.
1: Mehr Gerät heißt aber auch mehr Reparaturbedarf. Hier in dieser Fabrikhalle im saarländischen St. Wendel wird Bundeswehr-Großgerät gewartet und repariert. Panzerhaubitzen, Schützenpanzer, Transportfahrzeuge. Einer von mehr als 80 Standorten der Hill GmbH, einer hundertprozentigen Tochter des Bundesverteidigungsministeriums. Und dort schlagen Führungskräfte jetzt Alarm. In einem internen Bericht, der WDR, NDR und Süddeutscher Zeitung vorliegt, heißt es, vor allem wegen fehlender Ersatzteile sei mit einer dauerhaften Einschränkung der materiellen Einsatzbereitschaft wesentlicher Waffensysteme zu rechnen. Verteidigungspolitiker und der Reservistenverband halten das für gefährlich.
3: Wir reden immer häufig über große Systeme, Einsatzsysteme, die jetzt im Zulauf sind. Aber ich glaube, wir haben zu wenig darüber geredet, was das logistisch und instandsetzungsmäßig bedeutet. Es nützt uns alles nichts, das Material zu haben, wenn wir es nicht instand setzen können.
1: Vom Bestand der Panzerhaubitze 2000 zum Beispiel soll laut Insidern im Mai nur etwa die Hälfte einsetzbar gewesen sein. Ähnlich soll es beim Schützenpanzer Marder und beim Radpanzer Boxer ausgesehen haben. Dabei sollten eigentlich 70% der Fahrzeuge ständig verfügbar sein. Letztlich gefährde der Reparaturstau sogar die Bündnisverpflichtungen der Bundeswehr, heißt es im internen Bericht.
3: Durch mehr Übung, durch mehr Einsätze, eine höhere Belastung fällt natürlich auch mehr aus. Wir haben das in der Ukraine gesehen, wo unsere Panzerhaubitzen intensivst benutzt wurden und da natürlich an ihr Limit kamen. Und deswegen ist das dann auch eine Gefahr für die Einsatzfähigkeit der Bundeswehr.
1: Das Verteidigungsministerium will sich aus Geheimhaltungsgründen nicht zur Einsatzbereitschaft der Waffensysteme äußern. Man untersuche aber bereits, wie die Instandsetzung auch der vielen neuen Bundeswehrfahrzeuge bei der Reparaturfirma Hill sichergestellt werden kann.
0: Zum ersten Mal seit der russischen Invasion hat der ukrainische Präsident Selenskyj ein Schreiben direkt an Kreml-Chef Putin gerichtet. Den Brief hat Selenskyj gestern öffentlich gemacht. Darin bietet er direkte Verhandlungen über ein Ende des Krieges in der Ukraine an. Kiew und Moskau schloss Selenskyj als Ort für die Verhandlungen aus. Als Alternativen nannte er die Schweiz, die Türkei oder die arabischen Staaten. In dem Brief spricht er sich auch für einen vollständigen Gefangenenaustausch aus.
4: Der Beginn des Briefes persönlich, direkt an den russischen Machthaber Putin adressiert. Selenskyj schreibt: Als Sie vor mehr als 26 Jahren an die Macht kamen, sahen viele Menschen in der Ukraine Sie positiv. So war es. Aber das ist nun Vergangenheit. Fast 2000 Wörter umfasst das Schreiben. Darin fordert Selenskyj den russischen Präsidenten zu einem persönlichen Treffen und direkten Verhandlungen auf. Außerdem drängt der ukrainische Präsident erneut auf eine Waffenruhe als Grundlage für weitere Gespräche. Veröffentlicht wird der Brief noch während einer Pressekonferenz am Rande des Wirtschaftsforums in St. Petersburg. Dort macht Putin deutlich, eine vorzeitige Waffenruhe kommt für ihn nicht in Frage. Es bedarf keiner Waffenruhe, um Verhandlungen aufzunehmen. Das ist tatsächlich nicht nötig. Wir haben bereits verhandelt und die Kämpfe haben trotzdem nicht aufgehört. Für ein Ende des Krieges fordert Moskau weiter den Rückzug ukrainischer Truppen aus den ostukrainischen Gebieten Donetsk und Luhansk. Kiew lehnt einen solchen Gebietsverzicht bislang kategorisch ab. Auch die Vermittlungsversuche von US-Präsident Trump blieben bisher ohne Erfolg. Ein Treffen beider Seiten würde er allerdings begrüßen. Ich fände es großartig, wenn sie sich treffen würden. Sie sollten das endlich auf den Weg bringen. Beide Seiten werden Kompromisse eingehen müssen. Ich habe solche Kompromisse vorgeschlagen. Zuletzt haben sich die russischen Angriffe auf die Ukraine wieder deutlich verschärft. Auch die Ukraine hat Russland mehrfach mit Drohnen angegriffen, zerstörte unter anderem Ölanlagen.
5: Es ist ziemlich wechselhaft. Gestern sorgten Schauer und Gewitter lokal für Starkregen, Hagel und Sturmböen. Schauen wir uns die Wetterlage an. Wir verbleiben im Einflussbereich eines Tiefdrucksystems, das vom Atlantik bis nach Mitteleuropa reicht. Damit setzt sich das wechselhafte und recht kühle Schauerwetter in weiten Teilen Deutschlands fort, wobei sich von Südwesten her

0: mit steigendem Luftdruck ein Ableger des Azorenhochs bemerkbar machen wird. Eine gewisse Wechselhaftigkeit bleibt uns beim Wetter also erhalten, doch auch die Sonne wird sich hin und wieder zeigen. Das sind die Sonnenstunden am Wochenende. Morgen scheint von der Ostsee bis nach Ostbayern am häufigsten die Sonne mit bis zu 12 Stunden. Weiter in Richtung Westen nimmt die Sonnenscheindauer durch einen neuen Tiefausläufer ab. Regional reicht es nur für 2 bis 4 Stunden. Am Sonntag ist der Süden dran mit Sonne, dort meist mit 9 bis 12 Sonnenstunden. Nach Norden und Nordwesten hin sind die Wolken in der Überzahl und es sind nur 2 bis 4 Stunden Sonne zu erwarten. Wir befinden uns schon nahe dem astronomischen Maximum, denn unter idealen Bedingungen könnte die Sonne zurzeit rund 16 Stunden pro Tag scheinen. Und nun zurück zum heutigen Wetter. Zunächst fällt nach Osten und Südosten hin noch Regen, der bald ostwärts abzieht. Ansonsten wechseln sich Sonnenschein und kompakte Wolken ab mit örtlichen Schauern, hier und da auch Gewittern. Am häufigsten nass wird es im Norden und Nordwesten, während im Südwesten längere trockene Phasen dabei sind. In der Nacht lassen Schauer und Gewitter zu Beginn nach und dann bleibt es trocken. Der Himmel ist oft locker bewölkt oder klar, örtlich entsteht Nebel. Gegen Morgen kommen im Westen und Südwesten neue Wolkenfelder auf. Der Wind kommt aus West bis Südwest und weht meist schwach bis mäßig, auf den Bergen, an den Küsten sowie bei Schauern und Gewittern auch frisch mit starken Böen. Und das sind die Temperaturen. Heute werden im Bergland und an der Nordsee 16 bis 18 Grad erreicht, sonst erwärmt sich die Luft auf 19 bis 23 Grad. In der Nacht liegen die Tiefstwerte bei 13 Grad, auf den ostfriesischen Inseln bis 4 Grad in den Tälern des Erzgebirges. Morgen scheint besonders nach Osten hin die Sonne, während sich aus Westen dichte Wolken und neue Schauer vereinzelt auch Gewitter ausbreiten. Dazu 17 Grad in der Eifel bis 26 Grad in der Lausitz. Am Sonntag überwiegen in der Nordhälfte die Wolken mit Schauern und einzelnen Gewittern, im Süden öfter Sonne, nur an den Alpen wechselhafter. Am Montag gibt es oft Sonnenschein, im Westen und Südwesten später neue Schauer oder Gewitter. Dazu werden bis 28 Grad erreicht. Zusammengefasst, das insgesamt wechselhafte Juniwetter setzt sich fort, wobei die Temperaturen leicht ansteigen und sich neben Schauern und Gewittern durchaus auch sonnige Momente einstellen.
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0: Willkommen zum ZDF Mima. Begegnung mit einem Huhn auf einer Straße im Landkreis Vechta in Niedersachsen ist ein mit mehr als 5000 Hühnern beladener LKW von der Straße abgekommen.
1: Für die Mitarbeiter des Bergungsdienstes ist so ein Einsatz auch nicht alltäglich. 5300 Hühner müssen sie aus einem LKW bergen. Das Fahrzeug war in der Nähe von Vechta in Niedersachsen am frühen Morgen in den Straßengraben gerutscht.
2: Die Hühner leben, also viele leben noch. Von daher heben wir die Körbe langsam raus, drehen die und dann werden sie mit dem LKW, also mit dem Manitou, wieder in den LKW verladen und dann gehen sie zum Schlachthof.
1: Der LKW-Fahrer konnte dagegen schnell aus dem Fahrzeug befreit werden. Die Helfer hatten zuerst befürchtet, dass er in der Fahrerkabine eingeklemmt sei und sie ihn mit schwerem Gerät befreien müssen.
3: Er konnte durch Kräfte der Freiwilligen Feuerwehr geborgen werden und wurde leicht verletzt in ein Krankenhaus gebracht.
1: Um den 40 Tonnen schweren Sattelschlepper wieder aufzurichten, brauchten die Helfer mehrere Stunden. Warum er auf gerader Strecke verunglückte, untersucht die Polizei derzeit noch. Als er von der Straße abkam, war kein anderes Fahrzeug beteiligt. Dass der LKW bei dem Unfall auch umkippte, könnte nach Angaben des Bergungsdienstes am starken Regen der vergangenen Tage gelegen haben.
2: Die Seitengräben, die sind so weit aufgeweicht, wenn du da in Straßenrahmen kommst, von der Straße runter, dann ist der LKW weg. Den kriegst du nicht gehalten.
1: Die Landstraße musste für die Bergung mehrere Stunden komplett gesperrt werden. Der Sachschaden liegt nach Schätzung der Polizei bei über 100.000 Euro.
0: Ja, von einer kurzzeitig gesperrten Straße zu einer wohl längerfristig gesperrten Brücke, und zwar von einem auf den anderen Tag, wurde die Autobahnbrücke bei Bonn vollgesperrt auf unabsehbare Zeit. Der ADAC spricht von einer Vollkatastrophe für die Region, in der rund 3,6 Millionen Menschen leben. Das heißt, mehr als doppelt so viele wie in ganz Mecklenburg-Vorpommern. Lothar Becker ist unser Reporter vor Ort. Hallo Lothar, also die Brücke ist dicht. Was bedeutet das jetzt konkret?
4: Hallo. Ja, die Brücke, die man hier hinter mir sieht, ist sozusagen der Teil der Nordbrücke in Bonn, der so marode ist, dass da niemand mehr drüber fahren darf. Wir stehen hier auf der Autobahnauffahrt. Warum? Weil hier eben alles gesperrt ist. Das war gestern an Fronleichnam noch einigermaßen erträglich, heute im Berufsverkehr schon gar nicht mehr. Aber was wir vor allem mal schauen sollten, da hinten haben wir uns die Brücke mal von unten anschauen müssen, denn da konnte man gar nicht mehr unter der Brücke durchfahren. Das zeigt im Grunde genommen, in was für einem kritischen Zustand diese Brücke sein muss, wenn verboten wird, darunter durchzugehen oder durchzufahren. Es handelt sich dabei eben um einen Teil dieser Nordbrücke. Die besteht aus mehreren Brückenteilen, Autobahnauffahrten, Vorlandbrücken. Und im Moment ist diese eine Vorlandbrücke so marode, dass eben gar niemand mehr darüber fahren darf. Dass diese ganze Brückenkonstruktion hier schon länger nicht mehr in dem Zustand ist, in dem sie sein sollte, gebaut wurde sie 1967, kann man daran erkennen, dass sie ohnehin schon für Fahrzeuge über 7,5 Tonnen gesperrt war. Das hat man hier aber nicht so richtig gut kontrolliert, haben mir Bonner Bürger gesagt. Und die sind entsprechend besonders angefasst derzeit. Heute Morgen im Berufsverkehr am Brückentag, da war schon ein ziemliches Chaos auf den verbliebenen Brücken. Und das ist ohnehin das große Problem der kaputten Rheinbrücken hier in Nordrhein-Westfalen. Wenn eine Brücke ausfällt, müssen die anderen Brücken den Job übernehmen. Mehr Verkehr, mehr Last und damit sind deren Zustand natürlich auch nicht unbedingt oder die Zustände auch nicht unbedingt besser. Das heißt, wenn eine Brücke kaputt geht, hat das Auswirkungen in dem ganzen Bereich. Heute kommt der Bundesverkehrsminister hierher. Dann erfahren wir hoffentlich mehr, wie es hier weitergehen soll an der Nordbrücke in Bonn.
0: Ja, vielen Dank, Lothar Becker. Und wenn man aus der Region kommt, weiß man, da ist sowieso schon immer alles voll. Vielen Dank. Harleys, Rockmusik und jede Menge Chrom. Für ein langes Wochenende wird der Rheingau wieder einmal zum Ort eines der größten Bikertreffens Europas.
5: Schwere Maschinen, das Dröhnen der Harley-Davidsons. Für 4 Tage ist das nun der Sound im beschaulichen Städtchen Rüdesheim am Rhein. Bis zu 30.000 Besucher werden erwartet.
6: Die möchten zusammen erleben, zusammen Motorrad fahren, zusammen feiern, zusammen etwas gestalten und auch was sehen in der Region.
5: Gemeinsame Fahrten zwischen Weinbergen und Burgen des Rheingaus, Rockkonzerte und
7: geile Musik, geile Gespräche, wie jedes Jahr.
8: Worüber reden Sie dann so? Geile Gespräche, was ist das?
7: Benzingespräche, alles, was es rund ums Motorrad ausmacht.
5: Alexander Cattini ist extra aus der Schweiz angereist. Er liebt den Sound und seine Maschine. Harley-Fahren sei viel mehr nur als Biken. Es ist eine Philosophie.
9: Man fährt viel langsamer, man genießt mehr das Rundherum. Nicht das Schnelle wie ein Rennrad.
5: Auch seine Maschine steht für das große Ganze.
10: Freiheit, Zufriedenheit, total geil. Es gibt nichts Besseres. Von früh bis abend am liebsten nur auf dem Bock.
5: Norbert Lapp erlaubt mir einmal aufzusitzen. Fühlt sich an wie auf dem Sofa.
8: Ja, super, super bequem.
5: Zum 24. Mal findet das große Harley-Treffen im kleinen Rüdesheim statt. Maschinen anschauen, fachsimpeln, Probefahrten machen. Dafür ist auch Tobias Wulff aus Leipzig angereist.
11: Dieses Rumcruisen, mit Leuten treffen, ein bisschen Party machen abends, dann, das ist so dieser Vibe, der ein bisschen Amerika in Deutschland.
5: Harley-Händler und Influencer Angelo Pagano zeigt uns den bunten Club-Style-Trend. Stolze 60.000 Euro kostet diese Maschine. Am liebsten aber fährt er die richtig alten Kultmotorräder.
12: Das ist unerklärlich. Das ist so ein Gänsehautmoment, wo du sagst, ach geil, das Ding läuft, es bibbert, es zittert, es ist angenehm, das ist einfach schön.
5: Natürlich gibt es auch jede Menge Accessoires auf der Magic Bike. Zum Beispiel alles mit Totenköpfen, handgemachte Ledersättel und natürlich Tattoos live gestochen. Der typische Harley-Fan ist über 50, männlich und Bartträger. Es gibt aber auch Paare und sogar Frauen, die dem Motorrad und dem Mann darauf gleichermaßen verfallen sind.
13: Ich finde es voll cool. Hinten drauf sitze, das Geräusch von der Harley, die Vibration. Deshalb habe ich mir auch einen Biker ausgesucht. Als Partner.
5: Bis zum Sonntag rollen sie weiter, die Harleys durch den lieblichen Rheingau.
0: Der Countdown zur Fußball-WM der Männer in den USA, Kanada und Mexiko, der läuft. In einer knappen Woche geht's los. Und jetzt interessiert uns genau dazu Ihre Meinung bei ZDF Mitreden. Glauben Sie, dass Deutschland Fußball-Weltmeister wird? Abstimmen können Sie mit Ihrem Handy oder Tablet über den eingeblendeten QR-Code. Einfach mit der Kamera vom Bildschirm abscannen und abstimmen. Weitere Daten müssen Sie auch nicht eingeben. Die Frage, glauben Sie, dass Deutschland Fußball-Weltmeister wird? Das Ergebnis unserer Blitzumfrage gibt es dann wie immer zum Ende der Sendung. Ja, und jetzt nach Norwegen. Da gibt es ziemlich Aufregung um die Königsfamilie. Gestern musste die norwegische Kronprinzessin Mette-Marit kurzfristig ins Krankenhaus. Nun soll sie auf einer Liste für eine Lungentransplantation stehen. Wir fragen nach bei unserer ZDF-Reporterin Saskia Schüring in Kiel. Wie ist der Gesundheitszustand von Mette-Marit einzuschätzen? Was weiß man?
14: Ja, also auf diese Liste kommt keiner, der nicht wirklich eine lebensbedrohliche Krankheit hat. Sie hat Lungenfibrose, das ist eine Vernarbung des Lungengewebes und damit bekommt man immer schwerer Sauerstoff. Und sie ist auch schon mit Sauerstoffgeräten gesehen worden. Das ist lebensbedrohlich. Sie braucht unbedingt diese Lungentransplantation. Und 8 Leute sind auf der Liste. Und jetzt muss man abwarten, das wird jetzt auch nicht danach bewertet, ist das jetzt die Königin, die zuerst dann drankommt, sondern die Lunge, die eventuell dann frei würde, müsste dann auch zu der, nicht Königin, Entschuldigung, zu der Kronprinzessin passen. Und das ist tatsächlich, ja, das ist immer noch ein Krimi, wie das jetzt weitergeht. Und sie ist einfach schwer krank. Alles wurde abgesagt, auch die Silberhochzeit, die für August geplant war, alle Feierlichkeiten. Sie kann ehrlich gesagt gar keine Pflichten gerade wahrnehmen. Jetzt ist die Gesundheit, steht da im Vordergrund. Marius, der ja ihr Sohn, der in Untersuchungshaft sitzt, der hat beantragt, dass er zu seiner Mutter kann. Das ist aber abgelehnt worden bisher. Die Tochter von ihr, Prinzessin Ingrid, die ja eigentlich in Australien studiert, die hat jetzt alles nach Oslo verlegt. Sie wird jetzt dort weiter studieren, solange ihre Mutter auch in diesem Zustand ist und quasi ein Auslandssemester machen. Und alle sind eigentlich bei ihr und der Gesundheitszustand ist wirklich bedrohlich.
0: Ja, Marius, hast du gerade angesprochen, der Prozess um ihren Sohn und auch ja die angebliche Nähe zum Sexualstraftäter Epstein, das waren alles so ja, schwierige Themen. Aber dennoch scheint die Bevölkerung jetzt ganz großen Anteil zu nehmen, oder?
14: Ja, also tatsächlich stand das, die Kronprinzessin sehr in Kritik vorher. Jetzt aber überwiegt eindeutig das Mitleid. Es wurde sogar aufgerufen von der Kirche, dass in den Gemeinden auf jeden Fall für die den Gesundheit zu, oder für die Prinzessin gebetet wird. Und die Bevölkerung hat Mitleid mit der ganzen Königsfamilie. Auch Königin Sonja ist in keinem guten Zustand. Also generell hat die Bevölkerung gerade eher Mitleid auf jeden Fall. Und ja, das, die ganzen, also es ist natürlich immer wieder ist das Thema und geht das überhaupt so weiter mit dem Königshaushalt, aber im Moment überwiegt einfach, dass jetzt erstmal der, da wieder Gesundheit einkehrt und die Familie auch zur Ruhe kommt.
0: Einschätzung live von unserer ZDF-Reporterin Saskia Schöring. Vielen Dank.
14: Gerne.
0: So, und gleich schauen wir hinter die Kulissen von Sketch History, Deutschlands größter Comedy-Produktion. Ein exklusiver Einblick. Und wir erfahren mehr über die historischen Sets und die aufwendigen Kostüme. Ja, jetzt bringt uns aber erstmal Carsten Pacholek auf den aktuellen Stand bei Heute Express.
15: Guten Tag, liebe Zuschauerinnen und Zuschauer. In Montenegro treffen sich Vertreter der EU und der Westbalkanländer. Es soll über eine engere wirtschaftliche und sicherheitspolitische Zusammenarbeit sowie über den EU-Beitritt der Länder gesprochen werden. Auch Bundeskanzler Merz nimmt an dem Gipfel teil. Die sechs Länder, Montenegro, Albanien, Nordmazedonien, Serbien, Bosnien und Herzegowina und das Kosovo, befinden sich im EU-Beitrittsprozess in unterschiedlichen Stadien. Und Wolf Schmiese ist für uns in Montenegro dabei. Welches Signal soll denn von diesem Gipfel ausgehen?
16: Deutschland will das Signal senden, dass es zumindest europapolitisch nach der Schlappe von New York hier ordentliche Mitsprache hat. Und deswegen hat Bundeskanzler Merz gemeinsam mit Frankreichs Präsident Macron einen Vorschlag unterbreitet, der jetzt hinter mir hier in diesem feinsten Hotel des Landes Montenegro verhandelt wird, dass diese sechs Mitgliedstaaten schneller an die EU angebunden werden als in den letzten 20 Jahren. Denn so lange sind die schon teilweise auf der Warteliste. Und was man machen will, weil es auch viel Skepsis gibt, dass man die EU jetzt nicht überdehnen soll und nicht jedem kleinen Land ein Vetorecht einräumt, will man die sozusagen zu Teilmitgliedern machen, so ein bisschen anbinden, Binnenmarkt öffnen, Beobachterstatus denen geben bei EU-Konferenzen. Aber nicht zu Vollmitgliedern werden lassen. Ein bisschen Tempo machen. Das ist das Signal, was hier in Montenegro ausgehen soll.
15: Vielen Dank nach Montenegro, Wolf Schmiese. Der ukrainische Präsident Zelensky hat Kreml-Chef Putin direkte Friedensverhandlungen angeboten. Das Treffen soll in einem neutralen Land stattfinden, schrieb er. US-Präsident Trump reagierte auf den Vorstoß aus Kiew erfreut. Dennoch müssten beide Staaten Kompromisse machen. Putin hat sich bislang noch nicht zu dem Angebot geäußert. Die USA haben weitere Sanktionen gegen Kuba erlassen, unter anderem gegen Präsident Díaz-Canel. US-Präsident Trump hatte bereits mehrmals mit einer möglichen Übernahme des Karibikstaats gedroht. Die Versorgungslage im sozialistischen Kuba ist stark angespannt. Auch immer mehr Unternehmen und Hotelketten ziehen sich zurück. Seit Monaten leidet das Land unter massiven Stromausfällen, da die USA Öllieferungen aus Venezuela blockieren. Gesundheitsministerin Wagen bekommt für ihre geplante Pflegereform heftig Kritik, unter anderem vom Deutschen Pflegerat und dem Deutschen Städtetag. Die Pläne seien ein Schlag ins Gesicht der Kommunen, sagte Städtetag-Präsident Jung den Funke Medien. Geplant sind unter anderem Kürzungen in den unteren Pflegegraden. Zudem sollen Kinderlose höhere Beiträge zahlen und auch Minijobber in die Versicherung einzahlen. Kritik kommt auch von der Deutschen Stiftung Patientenschutz. Deren Vorsitzender Briesch sagte im gemeinsamen Morgenmagazin von ARD und ZDF.
17: Wir reden von einer Reform, die eigentlich keine ist, weil Reform bedeutet weiterentwickeln. Aber hier wird nichts weiterentwickelt, hier wird grundsätzlich gekürzt und die Zwangsabnahmen werden erhöht. Das ist keine Reform. Stattdessen werden jetzt zukünftig der größte Pflegedienst Deutschland, und er ist meistens weiblich, dafür bestraft, dass zu Hause sowohl die Eltern oder auch der Ehemann oder die Ehefrau versorgt werden. Und das ist doch kein Zukunftskonzept.
15: Pflege, Rente und die Krankenversicherung. Es stehen dringende Reformen bei den Sozialversicherungen an, verbunden mit Einschnitten, die bei der Bevölkerung nicht gut ankommen. Das bekommt auch die Bundesregierung zu spüren, wie das aktuelle ZDF-Politbarometer zeigt.
18: Nur rund ein Viertel der Befragten geht davon aus, dass die Bundesregierung einen wichtigen Beitrag zur Lösung der Probleme bei den Sozialversicherungen leisten wird. 74% bezweifeln das. Immer wieder wird über eine Erhöhung des Renteneintrittsalters diskutiert. Auch hier fällt das aktuelle ZDF-Politbarometer eindeutig aus. Arbeiten bis 70, das lehnt eine breite Mehrheit ab. Über alle Altersgruppen hinweg. Bundeskanzler Friedrich Merz stellen die Befragten ein schlechtes Zeugnis aus. Zudem sind fast zwei Drittel der Meinung,

0: Vielen Dank, Carsten. Wenn Steven Spielberg einen neuen Film vorstellt, ist Aufmerksamkeit garantiert. In London feierte gestern sein Science-Fiction-Thriller-Premiere Disclosure Day. Mit dabei Emily Blunt und Colin Firth und natürlich weitere Stars des Films, der in wenigen Tagen auch in Deutschland ins Kino kommt. Vom Roten Teppich berichtet Britta Jäger.
1: Der stärkste Spielberg seit Jahrzehnten, lautet die Kritik einiger, die den Film vorab schon sehen durften. Ein guter Rückenwind für den Star-Regisseur gestern Abend bei der Premiere seines neuen Science-Fiction-Films. Hin und weg auch die Stars, die mit dem Altmeister arbeiten durften. Es ist so ein Privileg, ihn arbeiten zu sehen und so schön seine Spontanität und seine Freude zu erleben. Immer noch wie bei einem Kind, diese kindliche Begeisterung. Mit Disclosure Day, der Tag der Wahrheit, kehrt Steven Spielberg wieder zu seinem Lieblingsthema zurück, außerirdisches Leben. Die Existenzfrage ist längst geklärt, aber nicht, wer davon wissen darf. Einer der Gründe, warum ich den Film gemacht habe, war, eine Art Lösung anzubieten, wenn auch im Rahmen von Science-Fiction, die uns einen gemeinsamen Nenner finden lässt. Der Cybersicherheitsexperte Daniel Kellner will das große Geheimnis nicht länger hüten.
2: Was hast du gestohlen?
3: Geheimnisse. Die Menschen haben ein Recht auf die Wahrheit. Sie gehört allen 7 Milliarden Menschen.
2: Guten Morgen, Kansas City.
1: Während die ahnungslose Wettermoderatorin Margaret Fairchild plötzlich mit Außerirdischem konfrontiert wird. Beide finden zueinander.
2: Daniel Kellner.
3: Wer ist da?
2: Sie dürfen nicht zum Haus zurückgehen.
4: Die haben Sie gefunden. Ich weiß nicht, wer Sie sind, aber die werden Sie umbringen.
1: Und werden verfolgt von denen, die die Welt im Unklaren lassen wollen.
5: Die menschliche Rasse wird nicht akzeptieren, was wir wissen.
1: Ich habe seit langer Zeit Sehnsucht danach zu glauben. Sonst hätte ich nicht Filme wie Unheimliche Begegnungen der dritten Art oder E.T. gemacht. Ich sehne mich danach, weil so viele Menschen Erfahrungen gemacht haben, die sie sich nicht erklären können. Und das ist zu übereinstimmend, um nur eine Verschwörungstheorie zu sein.
3: Ich kenne dich.
2: Ich kenne dich auch.
1: Außerirdisches Leben. Regierungsgeheimnisse, persönliche Dramen.
6: Wir unterbrechen unsere laufende Sendung.
1: Alles vereint in einem rasanten Spielbergschen Science-Fiction-Thriller, an dem am Ende die Frage steht, wie die Menschen damit umgehen, wenn das Fremde vor der Tür steht.
0: Okay, ein Kinospektakel. So. Menschen aus brennenden Häusern retten, nach Unfällen helfen oder auch bei Hochwasser im Einsatz sein. Das sind die Aufgaben von Feuerwehr und Rettungskräften. Unsere MIMA-Live-Reporter, ganz genau Oliver Deuker, der ist heute auf der Messe Interschutz in Hannover unterwegs, wo sich tatsächlich alles rund um die Arbeit von Einsatzkräften dreht. Und Oliver Deuker ist für uns heute da und fragt, was es da alles Neues zu entdecken gibt. Was hast du schon Neues entdeckt, Oliver?
7: Ja, hallo Miriam. Abhängen einer meiner starken Seiten. Ich bin hier bei der Feuerwehr in Hannover auf dem Stand. Und hier kann man sich, wenn man will, abseilen lassen. Und das tun wir dann gerade. Eigentlich ein relativ einfacher Job für mich. Ich habe nicht viel zu tun, habe keine Arbeit, habe keine Verantwortung. Das macht hier mein Retter. Schönen Dank dafür ganz nebenbei. Keine große, schwindelerregende Höhe, in der ich mich hier aufhalte, aber 100 Meter weiter. Da zeigen die Höhenretter aus Hannover, was ihre Arbeit ist. Und das sieht gut aus und da haben wir einen Film vorbereitet. Film ab!
8: 87 Meter ist der hoch, der Hermesturm auf dem Messegelände Hannover. Mitglieder der Fachgruppe Spezielle Rettung aus Höhen und Tiefen der Feuerwehr Hannover demonstrieren zweimal am Tag ihr Können. Bevor sich der Feuerwehrmann abseilt, muss er hinauf. Ein Knochenjob, extrem anstrengend, selbst für geübte, durchtrainierte Kletterer.
9: Alter!
8: Vor nunmehr 25 Jahren wurde die Höhenrettungsgruppe gegründet. Sie agieren dort, wo man mit Drehleitern nicht mehr hinkommt. Aus bis zu 200 Meter können die Höhenretter verletzte Personen bergen. Typische Einsatzbereiche sind Hoch- und Tiefbaustellen, Windkraftanlagen oder Hochhäuser. Nach dem Rauf geht es dann wieder runter. Der Feuerwehrmann genießt es nach der Anstrengung. Grundvoraussetzung für den Job, körperliche Fitness und natürlich keine Höhenangst.
7: So, neben mir, das ist der Grüle, Presser der...

0: Pressesprecher der Feuerwehr Hannover und selbst mal Höhenretter gewesen. Herr Rühle, was gab es denn für spektakuläre Einsätze für Höhenretter in der letzten Zeit?
1: Wir hatten in der letzten Woche einen Brand in einer größeren Lagerhalle. Da war eine Photovoltaikanlage auf dem Dach. Und da haben die Höhenretter unterstützt, diese Photovoltaikanlage abzubauen, damit wir sicher löschen konnten. Und vor einiger Zeit hatten wir auch einen abgestürzten Arbeiter in einem Betonverarbeitungssilo, der auch durch die Kolleginnen dort gerettet werden konnte.
0: Ja. Höhenretter zu sein, das ist erstmal ein Feuerwehrmann, aber was braucht er noch für Voraussetzungen?
1: Genau, man ist Feuerwehrmann oder Frau, aber man ist auch im Rettungsdienst ausgebildet. Denn da, wo die Höhenretter hinkommen, da kommt der Notarzt oder der Rettungsdienst an sich nicht hin. Das heißt, wir versorgen die Menschen auch. Und um mit der umfangreichen Technik klarzukommen, braucht man 80 Stunden Ausbildung und 72 Stunden Fortbildung im Jahr. Das ist ganz, ganz wichtig, damit man entsprechend auch gut vorbereitet ist und dann eben nichts ist, wenn mal was passiert, auch was Außergewöhnliches, dass man da auch gut umgehen kann.
0: Was ist das A und O bei der Höhenretterrettung? Worauf kommt es an?
1: Also man muss gut im Team zusammenarbeiten, man muss sich auf gegenseitig aufeinander auch verlassen können, man muss fit sein. Und man muss natürlich auch mit der Höhe gut umgehen können. Ne?
0: Gestern hier auf der Interschutz, da gab es einen Todesfall eines Feuerwehrmanns. Was wissen Sie darüber?
1: Ja, das ist uns auch bekannt geworden, dass bei so einem Firefit-Wettkampf jemand einen medizinischen Notfall erlitten hat und dann wohl im Krankenhaus später verstorben ist. Aber mehr wissen wir darüber auch nicht. Das hat uns natürlich auch betroffen gemacht. Aber wie gesagt, mehr über die Umstände wissen wir an der Stelle auch nicht.
0: Herr Rühle, selbst mal Höhenretter gewesen. Was haben Sie da erlebt? Ganz kurz.
1: Ich habe mal einen Einsatz gehabt, da gab es eine Gasexplosion und der Dachstuhl von dem Haus musste gesichert werden. Und da haben wir am Feuerwehrkran gehangen und da quasi die Sicherungsmaßnahmen durchgeführt. Und beim Sturm Kyrill waren wir auch im Einsatz.
0: Herr Rühle, erstmal danke dafür. Mir in so einer Stunde, Pi mal Daumen, sehen wir uns wieder und dann zeige ich dir was mit Feuer und Wasser. Bis dahin, tschüss.
2: Vielen Dank, Oliver. Feuer und Wasser, freue ich mich drauf. Und das Abseilen war auch schon spannend. Danke. Nach Berlin. Die Berliner Museumsinsel, die feiert Geburtstag. Vor 200 Jahren wurde mit dem alten Museum der Grundstein für eines der bedeutendsten Museumsensembles der Welt gelegt. Und an diesem Wochenende wird gefeiert und diesmal steht die alte Nationalgalerie im Mittelpunkt. Marie Brell war auf MIMA-Expedition.
3: Bei dem Ausblick kann ich verstehen, dass hier jährlich rund 2,5 Millionen Besucher und BesucherInnen herkommen. Ich stehe hier gerade auf der Brücke zur Museumsinsel in Berlin und möchte heute herausfinden, was so viele Menschen an diesem Ort fasziniert. Und vielleicht finde ich ja sogar mein Lieblingsexponat.
4: Ich spaziere zurück in das Jahr 1825. Hier fing alles an mit dem von Karl Friedrich Schinkel entworfenen alten Museum. Dem ersten öffentlichen Museum Berlins. Zwischen Spree, monumentalen Säulen und historischen Fassaden. Es kamen nach und nach das neue Museum, die alte Nationalgalerie, das Bode-Museum und das Pergamon-Museum dazu. Dieser Anblick lockt die Menschen aus aller Welt.
3: Was ist denn das Besondere für Sie auf dieser Insel?
5: Diese geballte Kultur hier und die schönen Bauwerke und alles ist schon sehr, sehr beeindruckend. Und da hat man richtig Lust auf Kultur.
6: Ist ein bisschen ruhiger und so einfach die Stimmung hier ist eigentlich ganz cool.
5: Die alte Architektur, die Einschusslöcher, die man noch sehen kann, das Ganze, was mal war und was kommen wird wahrscheinlich.
4: Rund um die Museumsinsel sind an vielen Stellen Einschusslöcher zu sehen.
3: Die wurden teilweise bewusst gelassen als Mahnmal gegen Krieg und Zerstörung.
4: 1999 erklärte die UNESCO die Museumsinsel Berlin zum Weltkulturerbe. Vergangenheit trifft hier auf lebendige Gegenwart. Ein beliebter Hochzeitsfotospot und Menschenmagnet, der auf ganz unterschiedlichen Wegen erkundet wird. Ich treffe eine total nette Familie, die schaut ständig aufs Handy. Ich frage, warum?
7: Wir haben so eine App auf dem Handy, genau.
4: Ah, eine Schnitzeljagd?
7: Das ist ein Geburtstagsgeschenk für Papa gewesen.
3: Das ist aber ein schönes Geschenk. Ja. Dürfen wir das mal sehen?
8: Vielleicht zehn zu lange. Die sind schön gelöst und die ganzen, die keinen Haken haben mit einem Kompass, sind also noch nicht gelöst.
3: Cool, ihr werdet richtig viel heute lernen und richtig schlau werden heute, oder?
7: Ja, auf jeden Fall.
3: Cool, ja, dann wünsche ich euch noch ganz viel Glück, dass ihr die Rätsel alle löst. Danke. Vielen, vielen Dank.
4: Museumsbesuche müssen also nicht langweilig sein. In diesem Jahr steht die alte Nationalgalerie im Mittelpunkt.
3: So, jetzt wollen wir aber auch langsam mal hier rein. Übrigens, alle Personen unter 18 dürfen hier in alle Museen umsonst.
4: Vor 150 Jahren wurde das Gebäude eröffnet. Heute zählt es zu den wichtigsten Häusern für Kunst des 19. Jahrhunderts. Mit französischen Impressionisten wie Édouard Manet, Paul Cézanne oder Pierre-Auguste Renoir.
3: Was finden Sie denn hier an den Impressionisten oder an Renoir so beeindruckend?
9: Es ist also vor allem diese Leichtigkeit, also die Farbe, die man sehen kann, das Licht, mit dem er spielt, also was ja die Impressionisten auszeichnet.
4: Ein Merkmal der Impressionisten, nicht jedes Detail vollständig darstellen. Stattdessen stehen die Stimmung und ein zufällig wirkender Bildausschnitt im Vordergrund. Genau wie im Werk Sommer von Claude Monet.
3: Das ist, glaube ich, bisher mein Lieblingsexponat. Das hat so eine schöne Sanftheit und man spürt richtig die Wärme auf dem Gras.
4: Weiter geht's zur Ausstellung von Caspar David Friedrich, eine Etage höher. Er gilt als der Künstler der deutschen Romantik. Seine Kunst hat bis heute eine große Anziehungskraft.
10: Ich mag sehr gerne Bilder aus der Romantik. Diese Blicke in die Ferne und diese leicht mystischen Landschaften.
4: Auch Caspar David Friedrichs Greifswalder Hafen hat mich mit seiner melancholischen Atmosphäre sofort in seinen Bann gezogen. Jetzt machen wir aber erstmal ein Päuschen. Und das geht am besten im Lustgarten vor dem Alten Museum. Der Garten gehörte unter Kurfürst Johann Georg zum Berliner Schloss und wurde von ihm 1573 als Küchengarten angelegt. Heute ist es ein beliebter Ort zum Treffen und Verweilen. Ein Highlight müssen wir uns unbedingt noch anschauen.
11: Wir wollen jetzt zur Nofretete gehen.
5: Die Nofretete, die weltberühmte. Deshalb sind wir da.
4: Und die finden wir im neuen Museum.
3: Dankeschön. Hm.
4: Die Büste der Nofretete zählt zu den bekanntesten Kunstwerken der Welt und gilt als eine der schönsten Darstellungen einer ägyptischen Königin. Seit ihrer Ankunft in Berlin im Jahr 1920 wird über ihre Herkunft diskutiert. Ägypten fordert die Rückgabe. Für viele gilt die Büste heute als Symbol der Debatte um Kulturgüter, die während der Kolonialzeit aus ihren Herkunftsländern nach Europa gelangten. Dass das Thema bewegt, zeigt auch die Reaktion eines Besuchers. Es ist unfair, weil die gestohlenen Werke sollten an die Orte zurückgegeben werden, wo sie herkamen. Hier gibt es definitiv aber noch viel mehr zu entdecken. Wie Relikte aus der Bronzezeit, darunter ein Streitwagen. Oder der Berliner Goldhut. Ein kunstvoll gearbeitetes Artefakt aus dünnem Goldblech, das mit zahlreichen Ornamenten verziert ist. Worauf ich mich schon echt gefreut habe, ist das Pergamonmuseum mit seinem weltberühmten Pergamonaltar. Aber
3: hier kommen wir heute leider nicht rein.
4: Nach mehrjähriger Sanierung soll es nächstes Jahr im Juni wieder eröffnen. Das Bode-Museum und das Alte Museum hebe ich mir für den nächsten Besuch auf. 200 Jahre Museumsinsel. Das ist nicht eben nur Geschichte hinter Glas, sondern ein lebendiger Begegnungsort, an dem es viel zu lernen und entdecken gibt.
3: Ein Tag reicht auf jeden Fall nicht aus. Wir haben heute lange noch nicht alles gesehen. Mein Lieblingsexponat war aber auf jeden Fall das wunderschöne Bild von Monet.
4: Und jetzt lasse ich diesen ereignisreichen Tag voller spannender Begegnungen mit einem traumhaften Blick auf diese einzigartige Insel ausklingen.
2: Ja, und mit Geschichte geht's im Grunde auch weiter. Unsere Mima-Doku-Serie hat diese Woche ja jeden Tag Einblicke gegeben hinter die Kulissen spannender ZDF-Produktionen. Und heute im letzten Teil geht es um Sketch History, das Comedy-Format vom ZDF. Da werden Ereignisse der Weltgeschichte mit Humor neu aufbereitet.
12: Willkommen bei Sketch History Backstage.
13: Kommt mal mit, ich zeig euch ein bisschen was.
14: Ein Blick hinter die Kulissen von Deutschlands größter Comedy-Produktion am Filmset in Bulgarien. Hier entstehen die inzwischen schon legendären Sketche zu historischen Ereignissen aus der Weltgeschichte.
15: Ich sag mal so, Rom wurde auch nicht an einem Tag erbaut, versteht ihr? Also müssen wir mal schön locker durch die Hose atmen und dann wird es schon. Entspannt euch, läuft.
14: Die Reise beginnt im alten Rom.
16: Viele tausend Jahre.
17: Ich kann es gar nicht beschreiben, es ist wirklich einfach besonders. Ich kenne kein Format, mit dem ich das vergleichen kann. Mein Name ist Alexander Schubert, ich bin hauptberuflich Schauspieler und bin sehr stolz darauf, Teil des Castes von Sketch History zu sein.
14: Der Schauspieler steht seit Folge 1 für das Format vor der Kamera. Hier werden für die Sketche die passenden Kulissen originalgetreu aufgebaut.
17: Es ist jedes Mal ein

0: absoluter Wahnsinn. Wir sind derart schamlos, was wir hier ins Bild bringen. Es ist eine pure Freude.
1: Mir fällt jetzt kein anderes Format ein, wo so ein Aufriss betrieben wird, wo jeden Tag eine neue Welt aufgemacht wird.
2: Wir haben historische Ereignisse und Sets, die man dann mit lustigen Sketchen versorgt.
3: Zeig ihnen, dass deine Familie nicht umsonst gestorben ist. Kämpfe!
2: Wer ist der Nächste?
4: Produziert wird die vierte Staffel von Sketch History größtenteils in den Nuboyana Filmstudios in Sofia. In Kulissen, die ursprünglich für große Hollywood-Produktionen gebaut wurden.
0: Kommt mal mit, ich zeig euch ein bisschen was. Man sieht unschwer im Hintergrund das Kolosseum, Teile davon, das wir aktuell gerade bedrehen. Wir als Gladiatoren, was man auch unschwer erkennen kann. Ein bisschen verletzt, nicht so schlimm. Hier ist der feine Herr Regisseur, hier sitzt der Erik Haffner. Großartiger Regisseur und Mastermind von diesem ganzen Ding. Und das Coole ist, es ist alles gebaut. Dahinter ist gar nichts, es ist alles nur Kulisse.
4: Alexander Schuberts Herz schlägt schon seit seiner Jugend für Film und Fernsehen. An Schauspielerei hatte er damals aber noch nicht gedacht. Er macht zunächst eine Ausbildung zum Stuckateur.
0: Das ist, was ich in meiner ersten Berufsausbildung gelernt habe. Ich bin Fernsehkind, ich wollte Film machen, ich wollte zum Film. Und da war es dann die nächste Entscheidung zu sagen, okay, dann baue ich eben Kulissen, dann mache ich die Ausbildung und arbeite hinter der Kamera. Hier ist das Kostüm, die Kostümabteilung. Kannst du sehen? Da gehen wir jetzt aber nicht rein, da stören wir bestimmt. Außerdem kann es sein, dass da jemand nackig ist. Und dort hinten stehen unsere Trailer. Da ist der Cast und da hat jeder seinen eigenen Trailer. Und da kann er sich zurückziehen, wenn er die Schnauze voll hat. Beziehungsweise, wenn er nicht arbeiten muss. Wenn er arbeiten muss, muss er arbeiten. Tja, das ist hart. Aber jetzt live.
4: Dass die Szenenbilder so originalgetreu aussehen, ist ihm zu verdanken, Albert Juppé. Als Chefausstatter erschafft er gemeinsam mit seinem Team jeden Tag völlig neue Welten. Heute Rom, morgen Erster Weltkrieg.
5: Alles das, was man hier sieht, ist für einen einzigen Tag. Und seit wir hier sind, ist es eigentlich die meiste Zeit so, dass wir Sets in dieser Dimension bauen, jeweils immer für einen Tag. Und dann gibt es eben diese 50 Mann Crew, die wir haben, sind deshalb nötig, weil am nächsten Tag kommt ja eine Crew, um das alles wieder abzubauen.
4: Vom Feldtelefon über OP-Besteck bis hin zu abgetrennten Gliedmaßen. In den fertigen Sketchen sitzt jedes noch so kleine Detail.
6: Jetzt guck mal, wir müssen die Blutung stoppen. Los, los, los, los!
7: Herr Janke, Ihre Frau ist mit einer Direktleitung am Feldtelefon.
6: Was? Ich kann jetzt nicht, das sehen Sie doch!
7: Ja, sie sagt, das ist ein absoluter Notfall ist und sie würde nicht anrufen, wenn es nicht wirklich wichtig wäre.
8: Der Herd?
5: Ganz toll ist es natürlich dann, wenn die ganzen Komparsen alle kommen, die alle natürlich im Kostüm sind aus der Zeit. Das belebt das Ganze sehr. Wir haben eine tolle Kostümbildnerin, ich glaube, die lernt ihr ja auch noch kennen und die macht hier wirklich einen großartigen Job.
4: Gemeint ist Sandra Jones. Als leitende Kostümbildnerin gestaltet sie den Look jeder einzelnen Figur.
9: Ich mache das ja schon seit der ersten Staffel, also kenne ich mich da relativ gut aus. Eigentlich ist es ja so, dass wir jeden Tag in einer anderen Welt sind, ne? In einer anderen Zeit und das ist schon sehr aufwendig.
4: Für die passende Garderobe durchstöbert sie Kostümbestände in ganz Europa. Und wenn es das gewünschte Stück mal nicht gibt, schneidert sie es einfach selbst.
9: Das war auch so eine Gruppenarbeit mit allen. Das war wirklich süß. Hat dann einer das geklebt und der andere und dann am nächsten Tag hat dann der andere geklebt. Das war wirklich sehr witzig. Ja, das hat Spaß gemacht mit allen.
4: Zurück in den Rom-Kulissen laufen die Dreharbeiten auf Hochtouren. In diesem Sketch steht ein Gladiator gehörig unter der Fuchtel seiner Ehefrau, verkörpert von Schauspielerin Judith Richter, die wie Alexander Schubert seit Beginn zum festen Kern des Formats gehört.
10: Ich komme jetzt gerade von der Mittagspause und es ist Gott sei Dank jetzt ein bisschen wolkig am Himmel. Es ist nicht mehr ganz so brennend heiß. Und jetzt sind es auch eine ganz schöne Gladiatorennummer. Und ich bin eine ziemlich nerzige Frau.
0: Letztendlich ist es ja so, dass Gladiatoren nicht sehr lange gelebt haben. Dass natürlich in der zwischenmenschlichen Beziehung, insbesondere zu den Frauen, zu Komplikationen führt.
10: Schau mich mal an. Und nachher nicht wieder die Reste aus den Zähnen polen. Die Leute den ersten rein finden das eklig.
11: Ja, weiß ich doch.
10: Du trägst ja wieder diesen Helm mit dieser Delle.
11: Ja, weil das halt mein Glückshelm ist. Ja,
10: aber der sieht voll peinlich aus. Als hättest du den vom Flohmarkt.
4: Judiths

0: Gespür für Komik kommt nicht von ungefähr. Ihre Mutter Beatrice Richter war selbst eine bekannte Comedy-Darstellerin, unter anderem in der Serie SketchUp. Vor allem aber besticht die Schauspielerin mit ihrem besonderen Talent für unperfekte Rollen.
1: Neuer Tag, neue Rolle. Ich will vorstellen, ich bin Frau Braschke. Im Überwachungsstaat der DDR war das ja nicht immer so einfach, einen Antrag zu stellen. Und ich werde heute dafür sorgen, dass Herr Matschke keinen kriegt.
2: Antrag auf Auslieferung eines Trabants dauert mindestens 18 Jahre.
3: Ja, genau, deswegen bin ich jetzt schon hier.
2: Ich mach doch nur Spaß!
3: Oh, Gott sei Dank.
1: Ich hab mir bei dem Text schon gedacht, das wird echt eine Herausforderung. Aber dann ziehe ich das Kostüm an und dann entsteht das in der Früh. Und dann versuche ich erstmal über die Körpersprache irgendeine Haltung zu finden. Und die raucht 80 Zigaretten am Tag, die Frau, ja? Also, und dann dachte ich mir, naja, gut, dann hat die ein bisschen Skoliose. Das macht ja auch schon mal ein bisschen was. Da kann man so ein bisschen, ich sitze zwar auf dem Stuhl, aber dann kriegt man halt ein Gefühl für den Charakter.
4: Ich würde sagen, ich gehöre so ein bisschen zum sketchistischen Inventar. Also ich bin auch stolz drauf. So ein kleiner Meilenstein in meiner Laufbahn. Weil wo kann man in so viele verschiedene historische Rollen schlüpfen, quer durch die Geschichte der Menschheit? Das ist einfach ein Traum.
0: Fast täglich wechselt das Set. So kann effektiv gearbeitet werden. Heutige Drehlocation, die Architekturuniversität in Sofia. Schauspieler Jan van Weide sitzt bereits in der Maske.
5: Also ich habe mir erst mal Geheimratsecken rasiert. Hoppala. Damit das authentisch wirkt, damit ich mich so reinfühlen kann. Helmut Kohl werde ich heute.
0: Auf die Rolle von Kohl hat sich Jan monatelang vorbereitet.
5: Und gleich muss ich auch noch ein bisschen in die Stimme reinkommen. Also es war jede Menge Vorbereitungszeit. Maske, Texte. Ich habe mir viel über Helmut Kohl angeguckt, weil ich sehr großen Respekt davor habe, weil das natürlich auch alles passen muss und stimmen muss. Und von der Stimme, also ist mir das schon sehr wichtig, dass das irgendwie auch dann gut klingt.
0: Um Jan van Weide in den ehemaligen Bundeskanzler zu verwandeln, nutzen die Maskenbildnerinnen sogenannte Full Prosthetics, maßgefertigte Silikonteile, die zuvor exakt an Jans Gesicht angepasst werden.
6: Das ist ein kleiner Zwischenstand, ich bin noch nicht fertig. Momentan ist es eine Mischung aus Alfred Hitchcock und Erdnussallergie. Ja, ich freue mich sehr auf den Tag.
0: Jan van Weide ist in der 4. Staffel zum ersten Mal bei Sketchhistory dabei, genau wie seine Frau Jasmin Schwiers.
7: Könnt ihr mich sehen unter meinem Hut? Ich komme ja eigentlich so ein bisschen aus der Comedy, habe dann aber viele Jahre eher ernstere Sachen gedreht, Krimis gedreht. Für mich war das ein Sechser im Lotto, dass das hier weitergeht und dass ich dabei sein darf, wirklich.
0: Dass beide denselben Beruf ausüben, hat einen klaren Vorteil. Sie wissen genau, wie sie sich am besten unterstützen können.
7: Ja, bei Janni ist es so, wir sind ja beide seit 21 Jahren zusammen. Das heißt, wir haben den Weg wirklich von Anfang an sind wir den gegangen. Jan hat den klassischen Weg gemacht, Schauspielschule, dann über die Komparserie tatsächlich so den Weg ans Set gesucht. Wir unterstützen uns gerne beim Textlernen oder bei Castings, die man zu Hause vielleicht manchmal aufnehmen muss. Meistens hat aber einer die Kinder und hält dem anderen den Rücken frei.
0: Auch Jasmin Schwiers hat einen anspruchsvollen Drehtag vor sich. Und zwar wieder hier in den Nubojana Filmstudios in Sofia. Im Mittelpunkt des Sketches steht eine Telefonzelle.
8: Wir drehen einen Sketch mit Ellen Capone, der fiktionalen, also erfundenen Tochter von Al Capone, der immer so in Bildern geredet hat. Und das haben wir auf die Spitze getrieben und haben der Tochter eine völlige Nonsenssprache in den Mund gelegt.
9: Ach, Frau Capone, Sie sind das. Ist Ihre Heizung schon wieder kaputt?
10: Ja. Oder wie mein Vater immer gesagt hat. Lieber die Rigatoni im Kopf als die Lasagne in der Hose.
7: Es war einfach ein sehr heißer Tag. Ich stand in einer geschlossenen Telefonzelle, die in der Sonne geparkt war. Stellt euch einfach vor, ihr steht in einer Sauna und müsst von der Gehirnleistung her eine Doktorarbeit schreiben.
11: Ich finde das ganz schön, dass der Zuschauer jetzt hier mal behind the scenes gucken darf. Es ist wirklich, die Texte waren schon meine Angsttexte, weil die wirklich sehr, sehr schwer zu lernen waren, weil das ja ein gequirlter Haufen poetischen Nonsens ist.
0: Gleich 5 Szenen werden in der aufgeheizten Telefonzelle gedreht. Eine echte Belastungsprobe für Körper und Kopf.

0: In der Telefonzelle ist der Sauerstoff sehr schnell aufgebraucht und ich habe sehr hohe Schuhe an und mi, was knatsche ich denn hier?
1: Das liegt aber auch an dem Heizstrahler.
0: Das ist eine fantastische Rolle. Ich bin ganz dankbar. Ich bin dem ZDF und allen Beteiligten ganz dankbar, dass ich das spielen darf. Nee, es ist wirklich, die machen total viel Spaß, aber wenn du einen ehrlichen Blick hinter die Kulissen möchtest, es ist echt eine Challenge heute.
2: Ist die Themse überflutet, wächst der blaue Spargel selbst aus dem gelben Ofen.
3: In Action!
1: Was Sie vielleicht nicht wissen, keine Lok fährt so schnell, wie der Metzger tanzt.
4: Klingt gut. Sie wissen ja, neblige Nächte machen hässliche Welpen.
5: Hallo?
4: Sie auch.
3: And cut!
2: Ah, what a day. Krasser Tag. Ihr seht es ja nicht, aber es war so heiß. Es war so wenig Sauerstoff. Bin echt froh. Morgen nächster Film. Jeden Tag ein neuer Film, so ist das ne?
6: Zurück zu Jan van Weyde an die Architekturuniversität.
7: Es fühlt sich so seltsam an. Jetzt könnte ich schon Feierabend haben. Jetzt fühle ich mich so, oh, ich habe ganz schön viel geleistet heute.
8: Ja, ich gehe jetzt mal in die Zauberkugel, Freunde.
6: Und nach 5 Stunden ist die Verwandlung fast perfekt.
7: So, ja, jetzt weiß ich, wie Helmut Kohl sich gefühlt hat und warum er so gehandelt hat.
9: Wir sehen uns gleich im Anzug, Necker. Oh, wieder Hörnchen.
10: Jetzt sind wir fertig. Wo ist denn der Franz Josef? Sitzt der immer noch in der Maske oder was?
6: Ehefrau Jasmin hätte diese Transformation bestimmt gerne live miterlebt. Tatsächlich sind die beiden aber nie gleichzeitig am Set.
11: Ich hätte gerne hier eine Szene mit ihm gehabt. Die haben uns so auseinandergehalten wegen Kinderbetreuung. Das werden wir in der nächsten Staffel ändern.
6: Zusammen mit Paul Sedlmayr als Franz Josef Strauß spielt Jan van Weyde insgesamt 3 Sketche im Bonn der 80er Jahre.
12: Mir fällt auch der Bauch unter, Sandra. Da müssen wir noch mal rein.
13: Ja, machen wir gleich.
10: Ja, das ist ja wohl ein genetisches Problem.
6: Dann sieht auch Regisseur Erik Hafner den fertigen Look.
14: Wir hatten zwar mehrere Tests dafür, aber die sind natürlich nie final. Und wir sehen es jetzt gerade zum ersten Mal, sind alle total begeistert. Sieht super aus. Ja, das wird ein großer Spaß.
15: Ist es jetzt schon eine Schande, Freunde zu haben? So etwas.
16: Ja, wobei genau das wird uns ja gerade vorgeworfen, dass wir alles ausschließlich über Vetternwirtschaft regeln.
15: Ja, wie sollen wir es denn bitte sonst regeln, Helmut? Man fasst es nicht. Sollen wir Leuten, denen wir nicht vertrauen, ein unfassbar hohes Gehalt bezahlen, nur weil sie ein paar Jahre studiert haben?
6: Von rülpsenden Staatsmännern zu tanzenden Römern. Für Jasmin Schwiers heißt es Abschied nehmen. Nach einem Monat am Set ist die Schauspielerin abgedreht für diese Staffel.
11: Ich finde das total schön, dass man in meinem Alter, und ich habe jetzt über 100 Produktionen auf dem Buckel, dass es noch solche Produktionen gibt, wo man wirklich heult am Ende, wenn es vorbei ist. Wo man einfach wie so ein dober Teenie blendet, weil man so traurig ist, dass so eine Zeit zu Ende geht. Und das ist ein Riesengeschenk.
17: Lass laufen.
11: Ja. Oh, es war so schön. Toi, toi, toi, dass wir uns nächstes Jahr hier alle wiedersehen. Liebes ZDF.
6: Fast jeden Tag ein neuer Sketch und jeden Tag neue Kulissen. Die Dreharbeiten zur 4. Staffel von Sketch History sind eine organisatorische Meisterleistung. Aber auch eine große körperliche Herausforderung für das Ensemble. So wird Geschichte neu interpretiert an einem der lustigsten Sets der Welt.
18: Meine Damen und Herren, Sie haben Geschichte erlebt, wie sie wirklich war. Oder zumindest fast. Ich hoffe, Sie hatten ein bisschen Spaß. Wir hatten ihn auf jeden Fall. Ich werde jetzt den Rest hier nachmachen. Und ich glaube, ich gehe dafür besser in die Maske. Schön war's. Schön, dass ihr dabei wart.
19: Ja, und heute Abend ab 23 Uhr läuft im ZDF dann eine Spezialausgabe des Comedy-Formats Sketch History. 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Wegen eines seltenen Gendefekts brauchten beide Frauen eine Herztransplantation. Und heute können sie wieder ein normales Leben führen.
20: Sport machen. Lange war das für die Schwestern Marlena und Abelina Stab unmöglich. Heute leben beide mit einem Spenderherz. Mit der Maske schützt sich Marlena vor Ansteckung, denn ihre Transplantation liegt erst wenige Monate zurück.
21: Immer wenn ich mich nur ein bisschen angesprengt hat, hat es von meinem ganzen Brustkorb zusammengezogen bis in die Arme und die Füße taten weh und alles tat so. Und das gar nicht mehr zu haben, sondern so das Herz im Kopf und dann so, das macht richtig cool, macht richtig Spaß, ja.
22: Das war

0: Richtig glücklich, finde ich, das Gefühl.
1: Fotos und Briefe erinnern die 27- und 31-jährigen Frauen an die schwere Zeit vor der Transplantation. Ein seltener Gendefekt führt bei ihnen schon in jungen Jahren zu Kammerflimmern und Herzversagen. Aber Lina muss für viele Wochen in die Klinik, verpasst so vieles. Gut 4 Jahre später kommt alles noch einmal hoch. Jetzt braucht auch ihre jüngere Schwester Marlena ein neues Herz.
2: Auch wieder.
0: Ich habe das halt dann zweimal durchlebt. Also gerade bei der Transplantation, das war für mich wirklich sehr, sehr schwer, weil das habe ich, ja, die ganzen Schmerzen und alles bei ihrer OP nochmal gespürt.
1: Noch immer müssen sie regelmäßig zu Kontrollterminen ins Krankenhaus. Herzchirurgin Christine Kammler begleitet die beiden seit langem. Für sie ist jede erfolgreiche Transplantation ein besonderer Moment.
3: Die Herztransplantation ist was Unbeschreibliches, dieses Herz, das stand, wieder schlagen zu sehen in einem anderen Körper. Und das ist der Grund, warum ich persönlich mich in die Herzchirurgie verliebt habe.
1: Die Untersuchungen zeigen, Marlenas und Abelinas neue Herzen arbeiten gut. Doch nicht alle haben so viel Glück. Mehr als 8000 Menschen warten in Deutschland auf ein Spenderorgan. Viele von ihnen vergeblich.
3: Was man sagen kann, ist die Tatsache, dass wir ein deutliches Missverhältnis haben zwischen den Patienten, die warten, und den tatsächlichen Organspendern. Und daran müssen wir arbeiten, um dieses Missverhältnis auszugleichen.
1: Marlena und Abelina sind dankbar für ihr zweites Leben. Gemeinsam mit den Menschen, die sie durch die schwere Zeit begleitet haben, wollen sie in die Zukunft schauen und ihren Alltag genießen.
0: Wir waren vor kurzem zu viert mit unseren Partnern Fahrradfahren. Und wir konnten alle relativ ähnlich zusammen fahren und hatten richtig viel Spaß. Und sowas ging es früher nicht. Also sowas gab es gar nicht, die Möglichkeit, dass wir zu viert alle 4 Zeit zusammen verbringen können und was Aktives machen.
1: Wer ihre Spender waren, wissen die Schwestern nicht. Jeden Tag zünden sie eine Kerze für sie an.
4: Weil ich das größte Geschenk bekommen habe, das man bekommen kann. Ich denke sehr, sehr viel an meine Spenderin oder meinen Spender. Und möchte auch bewusst irgendwie einfach mir Zeit für sie nehmen und für diese Dankbarkeit, dass ich die ganzen ersten Male noch mal erleben darf.
1: Erste Male in einem zweiten Leben. Dank Organspende.
5: Ja, eine sehr beeindruckende Geschichte. So, wir machen weiter mit Sport und schauen auf Fußball, weil es sind nur noch 6 Tage bis zum Start der Fußball-WM in Mexiko, USA und Kanada. Und da gibt es die ein oder andere Parallele.
6: Ja, vor allen Dingen zu 2010. Denn wie 2010 heißt wieder das Eröffnungsspiel Mexiko gegen Südafrika. Dann übrigens live zu sehen im ZDF. Endstand damals 1:1. Was vielen aber vor allem im Ohr geblieben sein wird, das sind die Vuvuzelas. Auf die können oder dürfen wir dieses Mal verzichten. Für die deutsche Nationalmannschaft sind es noch 9 Tage bis zum WM-Auftakt, dann gegen Curaçao in Chicago. Da läuft die Vorbereitung derweil auf Hochtouren, gerade personell. Sind aber auch mit Blick auf den letzten Test gegen die USA noch einige Fragen offen.
7: Langweilig dürfte es den Nationalspielern in Chicago nun wirklich nicht werden. Rüdiger und Sané besuchen eine lokale Schule. Stiller und Schlotterbeck schwitzen im Trainingszentrum. Und Nathaniel Brown befindet sich im Fragenmarathon. Hauptsächlich zu einem möglichen Bayernwechsel nach der WM.
8: Also ich konzentriere mich voll und ganz auf die WM. Deswegen werde ich das jetzt heute auch nicht kommentieren. Und ja, ich bin jetzt hier. Ich freue mich auch, dass ich hier bin. Und deswegen ist jetzt voller Fokus voll auf die WM.
7: Eine Bilderbuchkarriere, erste A-Kader-Berufung im Oktober, Startelfdebüt gegen Finnland am vergangenen Sonntag. Der 22-jährige Linksverteidiger mausert sich zum Shootingstar und trifft noch so ganz nebenbei zum ersten Mal auf ein Idol.
8: Manu ist echt, also auch, hat ja auch 2014 die WM gewonnen und ja, war schon ein krasses Gefühl, als ich ihn das erste Mal kennengelernt habe.
7: Auf dem Platz ist es weiter eine distanzierte Beziehung. Neuer trainiert immer noch individuell und seine Wadenverhärtung wird zur Gretchenfrage. Ist die deutsche Nummer 1 rechtzeitig fit zur WM? Vor einer Woche formulierte das der Bundestrainer noch so.
9: Natürlich, wenn du so eine kleine Verhärtung hast, besteht immer ein kleines Restrisiko und ich sehe darin keinen großen Sinn, das einzugehen, sondern am Ende wollen wir dann in der Gruppenphase auch ihn maximal fit haben. Und dann, wie ich gesagt, vor USA werden wir entscheiden, wie es dann aussieht.
7: Wahrscheinlich wird der 40-Jährige gegen die USA morgen noch einmal geschont. Oliver Baumann könnte dann übernehmen. Wann Neuer zum Mannschaftstraining dazustößt, bleibt in Chicago. Aktuell ein Blick in die Glaskugel.
6: Ja, und unter anderem über diese personellen Fragen sprechen wir dann mit Nils Kaben in Chicago hier in einer Stunde. Ja, und ein deutscher Gruppengegner, der setzt kurz vor der WM noch mal ein echtes Ausrufezeichen. Im letzten Test gerät die Elfenbeinküste im Duell mit Frankreich zwar zunächst durch Ryan Cherki in Rückstand, dreht dann allerdings das Spiel. Und zwar durch die Tore von Gela Doué und Manchester Uniteds Amad Diallo, der wiederum kurz vor Schluss für den 2:1 Endstand sorgt. Die Ivorer sind Deutschlands zweiter Gruppengegner. 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
2: Jeder hat Bock auf Fußball. Fußball auf die Eins.
10: Der deutsche Jugendfußball ist im Umbruch. Dort, wo Kinder Fußball lieben lernen sollen, an der Basis, herrscht früh der Ernst des Sportlerlebens. Tabellen, Ergebnisse, Erwartungen und manchmal sogar Gewalt. Der Druck ist systemimmanent.
11: Ich weiß aber, dass viele einen Druck auch von zu Hause haben, von den Eltern. Ja, sie müssen, ja, sie sollen gut werden, wenn sie ein bisschen Talent haben.
10: Ein weiterer Nachteil, das Ligensystem. Bei unterschiedlich spielstarken Mannschaften kann es teils zu absurden und damit frustrierenden Ergebnissen führen.
12: Ja, es ist am Anfang schon ziemlich demotivierend, wenn eine Mannschaft, wie zum Beispiel Murnau kommt, von denen haben wir 13 gekriegt, ja, ist schon ein bisschen demütigend. Ich meine, klar, hat man zwei, drei drin, die einmal ausflippen, das gehört dazu, das ist Fußball.
10: Und hier wird es wieder revolutionär und kontrovers. Warum nicht das Ligensystem zu einer offenen Gesellschaft erklären?
13: Deswegen sind wir komplett für Meldeligen, dass jede Mannschaft selbst entscheiden kann. Ich spiele in die Mannschaft ist so gut, wir haben viel trainiert, ich melde drei Ligen hoch. Die nächste Mannschaft hat vielleicht nur einmal trainiert immer in der Woche, aber die melden dann wieder runter, weil wir damit natürlich auch es unabhängig davon machen, wie du am Wochenende spielst, in welcher Liga du nächste Saison spielst.
10: Die Idee dahinter? Teams ordnen sich selbst ein. Stärkere Mannschaften spielen höher, schwächere tiefer. Nicht das Ergebnis vom Wochenende entscheidet, sondern Entwicklung, Spaß, passende Gegner, weniger Druck, mehr Fußball. Allerdings, dies ist immer noch Deutschland und nicht wenige sind der Meinung, dass die Erfahrung, schon früh Druck ausgesetzt zu sein, für das weitere Sportlerleben hilfreich sei. Stichwort Resilienz.
14: Fußball ohne Ergebnis wäre halt auch nicht der Sport, der es jetzt ist und für den es auch alle machen. Das heißt, ich glaube, genau diese Balance zwischen Entwicklung und Ergebnis ist eine sehr harte Balance, da das richtige Ergebnis zu finden und da den richtigen Weg zu finden.
10: Fazit: Der Jugendfußball in Deutschland, er braucht Reformen. Er braucht neues Denken, Radikalität mit Augenmaß. Ein Widerspruch in sich, aber kein Grund, es nicht trotzdem zu probieren. Damit die jungen Kicker von heute irgendwann die jungen Kicker von morgen inspirieren können.
6: Sehr spannende Einblicke. Und jetzt nochmal zum Basketball. Hier steht der amtierende Titelverteidiger Bayern München erneut im Playoff-Finale der Bundesliga, weil den Münchnern gegen Bonn im Halbfinale der dritte Sieg in Folge gelingt.
15: Die Bayern in Weiß nehmen schon lange vor der Schlusssirene Glückwünsche entgegen. Unterwegs zum dritten Meistertitel in Serie legen sie Seriensiege hin. Auch das dritte Playoff-Spiel gegen Bonn haben sie im Griff. Nur bis zum 13:13 können die Bonner mithalten. Dann ziehen die Gäste davon und lassen sich auch nicht mehr einholen. Überragender Mann bei den Münchnern, Xavier Rattan-Mays. Der Kanadier ersetzt derzeit den erkrankten Weltmeister, Andreas Obst. Mit dem 77:57 Sieg geht's ins Finale. Gegen Alba Berlin oder Pokalsieger Bamberg. Da hat keiner eine Dreier-Serie geschafft. Die Berliner liegen im Playoff 2:1 vorne.
5: So, und im Wetter werden wir jetzt wahrscheinlich was lernen, womit ich dann versuche, meine Kinder zu beeindrucken. Ja. Und zwar anhand der Wolken Unwetter so ein bisschen voraussehen?
16: Ganz genau. Ich möchte gerne zeigen, an welcher Wolke man erkennen kann, dass es vielleicht auch mal ein Tornado geben kann. Denn gestern gab es ja einen Tornado in der Nähe von Gronau. Also erstmal zeigen sich ja so dunkle Wolken, die schauen wir uns jetzt an. Wenn aber eine Wolke so einen Rüssel bildet, dann könnte es passieren, dass der in Rotation

0: Gerät. Wenn das passiert, dann könnte es sich daraus ein Tornado entwickeln. Und Unwetter gab es gestern ganz verbreitet. Dieses hier sind die Aufbaumaßnahmen für das Stadtfest in Achim. Ja, da soll ab heute Abend dann gefeiert werden. Und gestern sah das irgendwie gar nicht so gut aus. Es hat erst angefangen zu wehen. Da haben dann viele Menschen sich in Sicherheit gebracht, bevor das mit dem Wind und auch mit dem Regen immer heftiger wurde und bevor dann das Mobiliar durch die Gegend flog. Und wer da schon Buden aufgebaut hatte, naja, der hat das dann mal lieber noch mal alles verrammelt oder auch die Jalousien runtergelassen. Die gute Nachricht für Achim südlich von Bremen ist, so kräftige Unwetter wie gestern beim Aufbau sind am Wochenende nicht zu befürchten. Aber diese Unwetter, die schauen wir uns natürlich noch mal genauer an in den vergangenen 24 Stunden. Sie kennen diese Art von Bild schon. Die kleinen gelben Punkte sind die Blitze. Und Sie sehen doch, wie da ganz verbreitet von Südwest nach Nordost die Gewitter über uns hinweggezogen sind. Heute aktuell gibt es nur noch wenige Gewitter. Direkt an der Nordseeküste sind aktuell einige unterwegs. Und auch hier in der Nähe von Wiesbaden gab es heute noch mal ein Gewitter. Es ist deutlich kühler geworden, haben Sie wahrscheinlich gemerkt. Nur 16 Grad, das sind die Höchsttemperaturen heute an der Nordsee. 22 Grad sind es rund um Berlin. Und dafür verantwortlich ist auch dieses Hoch, das da herankommt. Denn zwischen dem Tief und dem Hoch kommt diese etwas kühlere Luft heran. Deutlich angenehmer, man kann wieder besser durchatmen und auch besser lüften. Das Hoch aber beruhigt die Lage und das bedeutet, heute Nacht ist es dann häufig klar. Am Anfang der Nacht kann es noch letzte Regenschauer in Norddeutschland geben. Dann bildet sich in der feuchten Luft zum Teil auch Nebel. Und die Temperaturen sinken bis auf 6 Grad, 5, 6 Grad hier am Alpenrand. 12 Grad sind es an den Küsten von Nord- und Ostsee. Und nach dieser eher ruhigen Nacht wird es dann morgen im Osten auch freundlich bleiben. Sonne und Wolken wechseln sich ab. Erst am Nachmittag gibt es da einige Regenschauer. Anders sieht das in der Westhälfte aus. Da sind Schauer und Gewitter unterwegs, aber kräftige Unwetter müssen wir dort nicht mehr erwarten. Die Temperaturen morgen, die liegen so zwischen 17 Grad im Sauerland und maximal schon wieder 26 Grad in der Lausitz. Und wenn wir uns den Sonntag anschauen, dann sehen wir, im Norden gibt es einige Regenschauer. Sonst wird das ein ganz freundlicher Tag bei 16 bis 26 Grad. Am Montag steigen die Werte dann schon wieder bis 28 Grad. Und am Dienstag erwarten wir 16 bis 24 Grad und wechselhaftes Wetter. Jetzt schauen wir uns noch einen Trend an, nämlich für Dresden. Kennt man ganz gut. Es geht so ein bisschen abwechselnd weiter. Aber nächste Woche ist es doch häufig freundlich. Die Temperaturen so zwischen 20 und 25 Grad. Die Nächte eher mild bei 10 bis 15 Grad. Also durchaus ganz angenehmes Wetter jetzt für Anfang Juni.
1: Ja, wir machen wie immer das Beste daraus und außerdem sind wir mit der Aufmerksamkeit auch so ein bisschen schon beim Fußball. Der Countdown zur Fußball-WM der Männer in den USA, Kanada und Mexiko, der läuft. Und in einer knappen Woche geht's los, haben wir schon drüber berichtet. Und dazu interessiert uns Ihre Meinung bei ZDF Mitreden. Glauben Sie, dass Deutschland Fußball-Weltmeister wird?
0: Ich würde sagen, abstimmen können Sie mit Ihrem Handy oder Tablet über den eingeblendeten QR-Code. Einfach mit der Kamera vom Bildschirm abscannen und abstimmen. Weitere Daten müssen Sie nicht eingeben.
2: Die Frage also, glauben Sie, dass Deutschland Fußball-Weltmeister wird? Das Ergebnis unserer Blitzumfrage gibt es dann wie gewohnt am Ende der Sendung.
1: Also ich sag mal, wenn wir jetzt gefragt hätten, hoffen Sie, dass Deutschland Fußball-Weltmeister
2: wird? Andere Frage.
1: Wäre es eine andere Frage, genau. Was denkst du?
2: Ja, wir zählen sicherlich nicht zum Kreis der Top-Favoriten. Ich glaube, da sind sich auch alle einig. Aber für eine WM und ein Turnier dieser Größenordnung gibt es keine Blaupause.
1: Genau.
2: Viele Reisen, unterschiedliches Wetter, man muss resilient, man muss widerstandsfähig sein. Und wer das am besten umsetzt, hat am Ende sehr gute Chancen, das Ding zu gewinnen.
1: Genau, und außerdem heißt es ja immer, Deutschland sei eine Turniermannschaft. Also wer weiß was.
2: Hieß es mal.
1: Hieß es? Ja. Ja, komm. Genau, und damit herzlich willkommen zur zweiten Stunde ZDF Mittagsmagazin. Und welche Themen wir noch für Sie haben, kommen jetzt im Überblick. Regierung unter Druck. Große Skepsis gegenüber Koalition im Politbarometer.
0: Putin im Rampenlicht. Der Kreml-Chef spricht beim Petersburger Wirtschaftsforum.
2: Und Toupets im Kommen, immer mehr Männer setzen auf künstliche Haare.
1: Jetzt können wir mal sagen, du brauchst keine. Genau, aber nachher haben wir einen schönen Beitrag dazu. Und jetzt geben wir ab zu Carsten Pacholek bei Heute Express. Der braucht das auch.
2: Hallo Carsten.
1: Hallo.
3: Guten Grüße nach Berlin und einen schönen guten Tag, liebe Zuschauerinnen und Zuschauer. In Montenegro treffen sich Vertreter der EU und der Westbalkan.

0: Balkanländer. Es soll über eine engere wirtschaftliche und sicherheitspolitische Zusammenarbeit sowie über den EU-Beitritt der Länder gesprochen werden. Auch Bundeskanzler Merz nimmt an dem Gipfel teil. Die 6 Länder, Montenegro, Albanien, Nordmazedonien, Serbien, Bosnien und Herzegowina und das Kosovo befinden sich im EU-Beitrittsprozess in unterschiedlichen Stadien. Gesundheitsministerin Wagen bekommt für ihre geplante Pflegereform heftig Kritik, unter anderem vom Deutschen Pflegerat und dem Deutschen Städtetag. Die Pläne seien ein Schlag ins Gesicht der Kommunen, sagte Städtetag-Präsident Jung den Funke Medien. Geplant sind unter anderem Kürzungen in den unteren Pflegegraden, zudem sollen Kinderlose höhere Beiträge zahlen und auch Minijobber in die Versicherung einzahlen. Auch die Bevölkerung hat wenig Vertrauen in die Reformpläne der Regierung, wie das aktuelle ZDF-Politbarometer zeigt. Eine Lösung der Probleme bei den Sozialversicherungen traut der Bundesregierung nur rund ein Viertel der Befragten zu. 74% bezweifeln, dass sie einen wichtigen Beitrag dazu leisten wird. Und fast 2/3 sind der Meinung, dass die Union nicht voll hinter Bundeskanzler Merz steht. Darunter auch die Hälfte der Anhänger von CDU und CSU. Mehr als die Hälfte der deutschen Unternehmen in Deutschland nutzen inzwischen künstliche Intelligenz. Das geht aus einer Umfrage des Münchner IFO-Instituts hervor. Letztes Jahr lag die Zahl noch bei knapp 41%. Künstliche Intelligenz ist in der deutschen Wirtschaft endgültig in der Breite angekommen, sagte der Leiter der IFO-Umfragen, Wohlrabe. Nach der Vollsperrung der Bonner Nordbrücke wird Verkehrsminister Schnieder am Nachmittag vor Ort sein. Er will nach einer schnellen Lösung suchen und klären, welche Belastung die Brücke noch aushält. Vorgestern wurde die Verbindung über den Rhein gesperrt, nachdem Schäden am Tragwerk festgestellt worden waren. Die Brücke gilt als wichtigste Ost-West-Verbindung der Region. Und damit zurück zu Mea Meinert und dem Mittagsmagazin.
1: Dankeschön, Carsten. Die Bundesregierung ringt um Sozialreformen. Dass sie aber kommen, glauben die Befragten im ZDF-Politbarometer mehrheitlich nicht. Unser Top-Thema im ZDF-Mittagsmagazin. Ja, zugegeben, es sind die ganz, ganz großen Themen. Pflegereform, Rentenreform, Steuerreform. Aber die Bundesregierung hat sie selbst eben auch immer wieder angekündigt. Schon im letzten Jahr sollte es einen Herbst der Reformen geben. Aber bisher wartet die Republik. Das hat Folgen für die Stimmung, die Erwartungen und vielleicht auch das Vertrauen der Bevölkerung, wie das aktuelle ZDF-Politbarometer zeigt. Mehr von Tim Kröger.
2: Der Reformdruck ist groß in Berlin. Es sind schwierige Wochen für die Koalition. Fast unverändert zu den letzten Politbarometer-Umfragen leistet die schwarz-rote Bundesregierung für knapp 3/4 der Befragten eher schlechte Arbeit. Wenn am nächsten Sonntag wirklich Bundestagswahl wäre, dann käme die Union auf 25% plus 1, die AfD auf 27% plus 1, die SPD bliebe bei 12%. Die Grünen kämen auf 14% minus 1, die Linke läge bei 11% minus 1, die FDP bliebe bei 3%. Gestern erst stellte Bundesgesundheitsministerin Nina Wagen ihre Pläne zur Pflegereform vor. Die Kritik ist jetzt schon enorm. Vor allem die Sozialversicherungen stehen vor großen finanziellen Problemen. Die Bundesregierung wird einen wichtigen Beitrag zur Lösung dieser Probleme leisten, glauben 24%, 74% bezweifeln das. Und nur 31% der Befragten glauben, dass die Bundesregierung bis zum Sommer ein Reformpaket unter anderem zu Steuern, Arbeitsmarkt und Rente vorlegen wird, 66% glauben das nicht. Auch mit der Arbeit von Bundeskanzler Friedrich Merz zeigen sich nur 27% eher zufrieden. 69% stellen ihm ein schlechtes Zeugnis aus. Bei der Frage, steht die Union voll hinter Bundeskanzler Merz, sagen 24% der Befragten ja, 63% glauben das nicht. Sogar unter den CDU-CSU-Anhängern meinen nur 39%, dass die Union hinter Merz steht, 52% glauben das nicht. Laut Politbarometer sagen fast 2/3 der Befragten, dass die aktuelle Stimmung im Land angesichts der Lage zu pessimistisch ist.
1: Und darüber können wir sprechen mit Thorsten Frey von der CDU, Kanzleramtsminister und Chef des Bundeskanzleramtes. Schön, dass Sie heute da sind.
3: Vielen Dank, Frau Meinhardt.
1: Wir haben es gerade eben gesehen.

0: Mehr als die Hälfte, sogar der Unionsanhänger, glaubt nicht, dass CDU/CSU hinter dem Kanzler stehen. Wer ist dafür verantwortlich? Der Kanzler selbst oder Sie als Koordinator der Regierungsarbeit im Bundeskanzleramt?
1: Also zunächst einmal ist es nicht zutreffend. Die CDU/CSU steht nach meiner Wahrnehmung voll und ganz hinter dem Bundeskanzler. Und das ist auch wichtig, damit wir die vielen Reformvorhaben, die es jetzt anzugehen gilt, auch tatsächlich erfolgreich bewältigen können.
0: Aber offenbar gibt es ja diese Einschätzung aus der Befragung.
1: Ja, das ist ganz offensichtlich eine Einschätzung von Menschen, die sich als Anhänger der CDU und der CSU einschätzen. Das ist eine demoskopische Befragung. Ich kann sie allerdings aus meiner Perspektive nicht teilen.
0: Und Sorgen macht das Ihnen auch nicht?
1: Natürlich machen mir die demoskopischen Daten insgesamt Sorgen. Wenn ich mir die gerade eben angesehen habe, dann zeigt das einfach, dass wir natürlich unter einem ganz erheblichen Druck stehen und das ein gutes Stück weit natürlich auch die Lage unseres Landes widerspiegelt, außen-, innen- und wirtschaftspolitisch.
0: Aber stellt auch die Frage an Sie als Chef des Bundeskanzleramtes, ob da unter Umständen irgendwas schiefgelaufen ist, wenn die Vermittlung offenbar nicht klappt?
1: Naja, ich glaube, jetzt muss man mal differenzieren. Natürlich fühle ich mich grundsätzlich für alles verantwortlich. Das ist überhaupt keine Frage. Aber Sie müssen natürlich immer sehen, wo sind die Herausforderungen, wie groß sind sie und wie werden sie abgearbeitet. Und das haben Sie in Ihrem Beitrag ja auch sehr gut gezeigt, dass wir mitten in einem Reformprozess stehen, dass wir wichtige Reformen bereits auf den Weg gebracht haben. Andere werden wir angehen. Und darauf wird es ankommen. Wir haben das grundsätzliche Problem. Deutschland hat seit 7 Jahren kein Wirtschaftswachstum. Wir brauchen also mehr Wettbewerbsfähigkeit und wieder Wachstum.
0: Ihnen läuft aber ein bisschen die Zeit weg. Und wir haben auch in den Umfragen gesehen, die Mehrheit glaubt nicht, dass Sie dieses große Reformpaket hinbekommen.
1: Ja, dann müssen wir die Menschen positiv überraschen. Darum geht es. Auch das haben Sie in Ihrem Beitrag ja gezeigt. Es geht um die Krankenversicherung, es geht um die Pflegeversicherung, wo jetzt gerade eben ein Referentenentwurf vorgelegt worden ist. Und es wird auch um die Reform der Rente gehen. All das entscheidet nicht nur über die sozialen Sicherungssysteme, sondern auch über die Zukunftsfähigkeit des Landes.
0: Das heißt, Sie sagen quasi, wir müssen erfolgreich sein als Bundesregierung. Was ist, wenn das nicht der Fall ist? Welche Konsequenzen hat es, wenn Sie das nicht demnächst auf den Tisch legen? Denn die Bundesregierung hat ja gesagt, jetzt im Sommer kriegen wir es hin.
1: Also wir kaprizieren das nicht auf ein Datum. Im Bereich der Krankenversicherung ist es so, dass wir bereits im parlamentarischen Verfahren sind und vor der parlamentarischen Sommerpause noch den Gesetzesbeschluss haben möchten. Bei der Pflege liegt jetzt gerade der Referentenentwurf vor. Da möchten wir vor dem Sommer jedenfalls den Kabinettsbeschluss haben.
0: Kabinett hat noch nicht geklappt, genau.
1: Genau, das braucht natürlich alles auch seine Zeit und die Rente wird dann anschließend kommen. Das heißt, das ist ein regelrechter Reformprozess, der braucht auch Zeit. Und um Ihre Frage zu beantworten, natürlich müssen wir es schaffen. Und zwar nicht für diese Regierung, sondern für unser Land.
0: Okay, dann eine ganz praktische Frage. Es sind noch 3 Sitzungswochen. Danach ist Sommerpause, und zwar so grob 8 Wochen. Warum machen Sie so lange Pause?
1: Das Parlament hat Sitzungspause und arbeitet in dieser Zeit selbstverständlich. Die Bundesregierung hat jede Woche Kabinettssitzung. Wir machen keine Sommerpause. Und deswegen können Sie ganz sicher sein, das gilt für Regierung wie für Parlament. Die Arbeit geht auch im Sommer weiter.
0: Thorsten Frey, der Chef des Bundeskanzleramtes von der CDU. Vielen Dank für Ihre Zeit heute.
1: Sehr gerne, Frau Meinhardt.
0: Also, noch sind die Reformen nicht da, also noch ein bisschen abwarten. Und warten ist vielleicht auch das richtige Stichwort fürs nächste Thema. Seit Jahren nämlich wollen die Staaten des Westbalkans Mitglied der Europäischen Union werden. Aber der Beitrittsprozess, der zieht sich aus unterschiedlichen Gründen. Kanzler Merz und Frankreichs Präsident Macron können den Prozess auch nicht abkürzen. Aber sie schlagen jetzt vor, den Westbalkanstaaten auf dem Westbalkan-Gipfel zumindest eine engere Partnerschaft anzubieten. Über den Gipfel und die Hintergründe Ulf Röller.
2: Alles ist vorbereitet, letzte Regieanweisungen, es soll nichts schiefgehen. Montenegros Protokoll will einen Erfolg. 1, 2, 3, kannst du mich hören? Der Westbalkan-Gipfel ist die große Bühne für das Land mit gerade einmal 600.000 Einwohnern. Der französische Präsident ist einer der ersten am Tagungsort. Er will über eine beschleunigte Integration der Westbalkanstaaten reden. Zum Beispiel eine privilegierte Partnerschaft mit Zugang zur EU-Wirtschaft auch ohne Vollmitgliedschaft. Wir haben

0: mit Deutschland einen Vorschlag erarbeitet, wie wir die EU-Integration der Länder des Westbalkans schneller und konkreter vorantreiben. Der Weg zum Treffen mit dem Präsidenten Montenegros ist lang und verwinkelt, ein wenig symbolisch für die Beitrittsgespräche. Seit 16 Jahren verhandelt die EU mit dem Land über den Beitritt. Wir haben ein Geschenk für Sie. Dies ist das Dokument von 1906 von unseren diplomatischen Beziehungen. Montenegro ist Musterschüler, am weitesten von allen Westbalkanstaaten. Das Land ist NATO-Mitglied und ein wichtiger strategischer Partner.
1: Die Europäische Union muss zeigen, dass sie erweiterungsfähig und erweiterungswillig ist. Und ich fühle mich ermuntert durch die Gespräche heute Morgen. Aber es liegt noch ein großer Teil der Wegstrecke vor uns. Aber die Arbeit ist lösbar. Und es sind einige Mitgliedstaaten schon so weit, insbesondere das Gastgeberland, dass wir jetzt sehr schnell auch zu gemeinsamen Ergebnissen kommen können.
0: Der Westbalkan hat viele Gesichter, warten auf den Bad Boy, den serbischen Präsidenten Vucic. Er führt sein Land zunehmend autoritär und knüpft enge Kontakte nach Moskau und China. Fühlen Sie sich Europa oder Russland näher? Wir sind auf unserem Weg nach Europa, das kann ich Ihnen sagen. Serbien für viele EU-Regierungschefs ein warnendes Beispiel, die Westbalkanstaaten nicht so lange warten zu lassen.
2: Wir uns jetzt auch mal auf den Balkan konzentrieren, das ist Teil Europas. Und im Hintergrund steht, dass wir verhindern müssen, dass andere Staaten wie China, wie Russland sich hier in diesem Vakuum einen Platz verschaffen. Dies ist Europa.
0: Die Westbalkanstaaten und die EU, eine schwierige Partnerschaft. Die Zukunft der Beziehung ist offen.
3: Ja, und auch diese Verhandlungen, über die wir jetzt gleich sprechen, dürften den Betroffenen nicht schnell genug gehen, zumindest aus ukrainischer Sicht. Mögliche Friedensgespräche unter Vermittlung der USA, die scheinen ja derzeit nicht von der Stelle zu kommen. Ausgetauscht werden eher Geschosse, Drohnen und Raketen. Und vor diesem Hintergrund hat der ukrainische Präsident Selenskyj jetzt den russischen Präsidenten Putin um ein Treffen gebeten. Ob sich der russische Präsident dazu bei seiner Rede beim Wirtschaftsforum in St. Petersburg noch mal konkreter äußern wird? Von dort berichtet jedenfalls Felix Klauser.
4: Es ist das größte Event der russischen Wirtschaft. Ein Beweis von Macht und Stärke soll es sein. Die bisher wichtigste Botschaft dieses Petersburger Wirtschaftsforums aber wird etwas abseits der großen Hallen gesendet. Wladimir Putin gestern Abend im Gespräch mit internationalen Nachrichtenagenturen. Putin nutzt den Moment für eine Absage an Wolodymyr Selenskyj, der per offenem Brief erneut eine Waffenruhe gefordert hatte für Verhandlungen. Es ist keine Einstellung der Feindseligkeiten erforderlich, um Verhandlungen aufzunehmen. In der Tat nicht. Wir haben bereits verhandelt und die Kämpfe haben nicht aufgehört. Der Start des Forums überschattet vom ukrainischen Angriff auf St. Petersburg. Auch dazu äußert sich Präsident Putin überraschend offen. Russland verfügt über ein Luftverteidigungssystem. Ja, wir müssen es verbessern. Auf dem Forum selbst spielt das kaum eine Rolle. Augenfällig sind hier vor allem militärisches Gerät und Innovation. 20.000 Teilnehmer aus mehr als 100 Ländern sollen als Beleg dafür dienen, dass Russland nicht isoliert, dass Russlands Wirtschaft nicht in einer Krise steckt. Abseits des Forums, in den Straßen von St. Petersburg, ist die Lage nicht ganz so rosig. Früher konnte man sich deutlich mehr leisten, jetzt deutlich weniger. Ich merke, dass die Preise steigen jedes Jahr um 5 bis 10%, aber das Gehalt bleibt gleich. Russlands Wirtschaft kämpft mit hoher Inflation und fehlenden Investitionen. 3 Stunden außerhalb von St. Petersburg ein ehemaliges IKEA-Werk. IKEA hat sich zurückgezogen aus Russland vor 4 Jahren, als der Krieg begann. Wladimir Ivanov ist der Chef der Fabrik, die jetzt unter anderem Namen produziert. Ganz so einfach wie zuvor ist das nicht. Derzeit unterscheidet sich die Fabrik in wirtschaftlicher Hinsicht nicht von den anderen Unternehmen in unserer Umgebung. Jeder in der Möbelindustrie hat gerade mit Schwierigkeiten zu kämpfen. Von der Hälfte der Mitarbeiter mussten sie sich trennen nach Beginn des Krieges. Weniger Mitarbeiter bedeutet auch weniger produzierte Möbel. Derzeit haben wir 10.000 Artikel im Verkauf, nicht 25.000 wie normalerweise, mehr als die Hälfte fehlt. Der Glanz des Forums von St. Petersburg soll das vergessen lassen. Am Nachmittag wird Wladimir Putin sprechen und erklären, wie er die

0: Merz und Starmer, die Forderung, in Zypern einen europäischen Vermittler zu ernennen und einen zweiten europäischen Verhandlungsweg aufzubauen. Und da das alles nicht zum Erfolg führte, kam jetzt der offene Brief. Selenskyj selbst schätzt die Lage im Moment so ein, dass es ein Fenster gibt für Verhandlungen, da Russland zum einen von den Deep Strikes getroffen wird, selbst in Petersburg, selbst weit im Norden, dort, wo die Putin-Propaganda immer versprach, dass der Krieg nicht hinkommen würde. Und dann haben sie an der Front hohe Verluste zu verzeichnen, die russische Armee. Und wenn diese so weitergehen, dann kommt Russland um eine sehr unpopuläre Generalmobilmachung wohl nicht umhin. Und das, glaubt Selenskyj, sind gute Bedingungen für den Beginn von Verhandlungen zu Waffenruhe oder weiterem.
1: Lass uns noch auf eine aktuelle Meldung gucken. Im Hafen der rumänischen Schwarzmeerstadt Konstanza, da soll heute Vormittag eine Seedrohne explodiert sein. Was weiß man darüber?
0: Man weiß, dass es eine große Explosion gab und dass es wohl eine Seedrohne ist in der Nähe des Ölterminals in Konstanza. Konstanza ist für die Ukraine ein extrem wichtiger Umschlagsplatz. Da sie die Westrouten im Schwarzen Meer konnten sie freihalten, auch mit dem Einsatz von Seedrohnen. Das ist ein sehr häufiger Einsatz und die russische Krim wurde im Endeffekt von der Schwarzmeerflotte befreit. Von daher könnte das ein Indiz sein, dass es aus der Ukraine stammt, diese Drohne. Aber das weiß man nicht. Und auf den Einzelfall kann man auch nicht rückschließen. Unsere Anfragen beim Außenministerium in Kiew laufen. Und wir hoffen, bald Gewissheit zu haben, woher diese Drohne stammt und wie es dazu kommen konnte. Und da müssen wir leider im Moment abwarten.
1: Live aus der Ukraine, unser Reporter Dara Hassan-Zadeh. Dankeschön. Ja, der russische Angriffskrieg gegen die Ukraine hat auch in Deutschland die sicherheitspolitischen Herausforderungen verändert, zu einem Umdenken geführt. Und das heißt auch, die Bundeswehr soll wieder größer werden. Die Truppe sucht dringend Nachwuchs und wirbt auch dafür und für sich. Wie das Ganze vonstatten geht, hat sich Svenja Domeyer zeigen lassen.
2: Komm, rum, weiter.
3: Sophie Raberg testet ihre Fitness an einem Stand der Bundeswehr. Und das mitten in der Osnabrücker City. Die Bundeswehr wirbt hier um Nachwuchs. Für Maschinenbaustudentin Sophie eine gute Gelegenheit.
4: Also ich finde es eine sehr gute Idee, hier dieses Angebot zu haben, weil man so eben auch mal die Sachen wirklich sehen und austesten kann.
3: Ins Blickfeld der Gesellschaft rücken, das will die Bundeswehr mit Projekten wie diesen. Und dafür öffnet sie morgen am Tag der Bundeswehr Standorte in ganz Deutschland. Auch im niedersächsischen Munster haben sie sich seit Monaten auf diesen Tag vorbereitet.
5: Also wir rechnen mit 40.000 bis 50.000 Besuchern. Wir sind auf 50.000 eingestellt. Und wir zeigen den Besucherinnen und Besuchern, was das Heer im Schwerpunkt, aber die Bundeswehr auch insgesamt, für Fähigkeiten hat.
3: Dafür fährt die Bundeswehr auf, was Eindruck macht. Alle anderthalb Stunden können die Zuschauer eine Gefechtsvorführung von der Tribüne aus miterleben.
6: Vom Kampfpanzer über den Schützenpanzer, Drohnen werden wir zeigen, natürlich auch den Einsatz von abgesessenen Schützen. Wir werden Sanitätsfahrzeuge zeigen, Pionierfahrzeuge, Panzerhaubitzen. Also genau die Fähigkeiten, die eine deutsche Kampftruppenbrigade ausmacht.
3: Der Soldatenberuf als großes Abenteuer, das hat für die Deutsche Friedensgesellschaft ein Geschmäckle. Ihrer Ansicht nach sollte die Bundeswehr überhaupt keine Werbung machen dürfen, auch nicht als Event wie dem Tag der Bundeswehr.
7: Die Bundeswehr ist neben Großbritannien das einzige Land in Europa, das immer noch Minderjährige rekrutiert. Die machen bis zu 15% der neuen Rekrutinnen aus. Also ist eine wichtige Zielgruppe für die Bundeswehr. Und hier sehen wir, dass da auch natürlich vermehrt der Fokus darauf gelegt wird. Das heißt, es werden Serien produziert, es wird mit Influencern gearbeitet.
3: Im Verteidigungsministerium verweist man auf die strengen Auflagen, die für 17-Jährige gelten. Dass man mehr Personal brauche, um Deutschland bei einem Angriff zu verteidigen, sei kein Geheimnis.
8: Ja, wir sind im Moment sehr zufrieden mit den Bewerberzahlen. Wir haben derzeit knapp 185.900 Soldatinnen und Soldaten in der Bundeswehr. Das ist ein Plus von knapp 2%. 2024 als auch 2025 waren schon sehr erfolgreich in der Einstellung. Und dieser Trend setzt sich derzeit in 2026 fort.
3: Wer sich selbst ein Bild von der Arbeit der Bundeswehr machen möchte, hat dazu morgen Gelegenheit. Ab 9 Uhr öffnen 10 Standorte Befürwortern und Kritikern ihre Tore.

0: Ja, kurz vor dem Start der Fußball-Weltmeisterschaft richtet sich der Blick in Mexiko nicht nur auf die großen Stadien. Die Leidenschaft für den Fußball zeigt sich auch woanders. Zum Beispiel auf einem ehemaligen Vulkan am Rande von Mexiko-Stadt. Dort treffen sich jeden Sonntag Spieler, Familien, Fans aus den umliegenden Dörfern. Warum? Unser MIMA-Reporter David Sauer hat sich den besonderen Platz angesehen.
1: Nur die Vögel, Hunde und ein paar Hähne sind schon wach morgens um 5:30 im Süden von Mexiko-Stadt. Wie so viele Berge hier war auch der Teoka mal ein Vulkan, erloschen vor tausenden Jahren. Aber sonntags erwacht er zum Leben. Ja, wirklich, hier oben wird Fußball gespielt. Der letzte Regen hat mal wieder die Linien weggewaschen. Das lässt sich schnell beheben. Es ist noch kühl, da macht sich der 18-jährige Paris bereit. Unter der Woche drückt er die Schulbank. Trist sei das. Das ist nicht einfach nur mein Hobby. Fußball ist mein Leben. Wenn ich spiele, dann gibt es mir Freude und Zuversicht. Kalte Getränke dürfen nicht fehlen, es soll nämlich warm werden. Und Strom für Kühlschränke gibt es hier oben nicht. Statt Bratwurst mit Senf gibt es Hähnchen, Tacos und für die ganz Kleinen auch viel Süßes. Fußball ist hier vor allem Gemeinschaft.
2: Ein Grund, warum Fußball auf der ganzen Welt so erfolgreich ist, ist, weil es so einfach ist, ihn zu spielen. Solange man irgendwie Platz hat, ein bisschen Kreide ums Spielfeld zu markieren und einen Fußball, dann ist Fußball eigentlich kostenlos. Und so ist es auch hier auf über 2700 Meter Höhe am Rande von Mexico City. Hier treffen sich Spieler und Teams aus den umliegenden Dörfern, um einfach einen schönen Tag zu haben, Fußball zu spielen, zusammen zu sein und den Sport zu genießen.
1: Trainer Jiménez gibt die Aufstellung bekannt. Seit mehr als 40 Jahren steuert er im Dauerstau von Mexiko-Stadt einen Linienbus. Der Fußballplatz auf dem Vulkan ist seine Zuflucht vor dem Lärm der Megacity. Lange als Spieler und jetzt als Trainer. Was wir bei der Arbeit anstauen, lassen wir hier raus, mit Schreien und Euphorie. Die Mannschaft rund um Torjäger Mario kommt aus dem Stadtteil San Lucas Xochimilco und läuft in Trikots von Real Madrid auf. Für 90 Minuten fühlen sie sich hier oben wie die Stars. Zur WM die echten Stars im Stadion zu sehen, bleibt aber ein Traum.
2: Mexiko hat mit Blick auf die Fußball-Weltmeisterschaft andere Sorgen als die anderen beiden Gastgeberländer. Das Thema Sicherheit ist eines, das in Mexiko die Leute sehr umtreibt, auch zum Beispiel in den mexikanischen Gastgeberstädten. Aber der Fußball emotionalisiert die Leute hier viel mehr als zum Beispiel in den USA. Und deshalb ist es auch sehr schade, dass viele Mexikaner es sich schlicht nicht leisten können, im Stadion bei der Weltmeisterschaft dabei zu sein.
1: Die soziale Kluft ist das eine. Das andere sind die Demütigungen, die sie in sozialen Medien mitverfolgen. Wenn der US-Präsident Mexikaner pauschal diffamiert als Drogenhändler und Kriminelle. Der US-Präsident hat nicht gerade viel Respekt vor Mexiko. Das ist wohl eher eine persönliche Sache. Ich weiß nicht, was er gegen Mexikaner hat. Marios Vorfreude kann das nicht trüben. Die beste Stimmung, sagt er, die wird so oder so in Mexiko geben. Ob drinnen auf den Rängen, im Stadion oder draußen beim Public Viewing. Auch wenn die Jungs daran gewöhnt sind, in der dünnen Höhenluft von Mexico City ist ganz schön Kondition gefragt. Das werden auch die Profis im Stadion bald merken. Nur 30 Minuten von hier entfernt, im Herzen der Megametropole.
2: Hier ist schon alles vorbereitet für die Fußball-Weltmeisterschaft, die hier in diesem Stadion eröffnet wird. Die meisten Menschen kennen das wahrscheinlich noch als das Aztekenstadion. Als solches wurde es auch schon bei zwei anderen Weltmeisterschaften bespielt. Das heißt, es ist der dritte Durchgang für dieses Stadion nach 1970 und 86. Jetzt also das Eröffnungsspiel. Und es ist eines von drei Stadien insgesamt in Mexiko, die bei dieser WM bespielt werden.
1: In Mexiko gehört der Fußball viel mehr zur Kultur und zum Alltag als in den anderen beiden Gastgeberländern, USA und Kanada. Die Hauptstadt ist bereit für das Eröffnungsspiel und die große Fußballparty. Am kommenden Donnerstag geht's endlich los.
0: Ja, und dazu interessiert uns jetzt Ihre Meinung bei ZDF Mitreden. Glauben Sie, dass Deutschland Fußball-Weltmeister

0: Bürgermeister wird abstimmen. Können Sie mit Ihrem Handy oder Tablet über den eingeblendeten QR-Code einfach mit der Kamera vom Bildschirm abscannen und abstimmen. Weitere Daten müssen Sie auch nicht eingeben. Die Frage, glauben Sie, dass Deutschland Fußball-Weltmeister wird? Das Ergebnis der Blitzumfrage gibt es dann zum Ende der Sendung. So, auf der Messe Interschutz in Hannover, wo sich alles um die Arbeit von Feuerwehr, Rettungsdiensten und Katastrophenschützern dreht. Da geht es vor allem um Vorbereitungen für den Ernstfall. Und da ist unser MIMA-Live-Reporter Oliver Deuker heute für uns unterwegs. Vorhin haben wir ihn schon gesehen und jetzt ist er wieder da. Oliver, vor einer Stunde ging es um Höhenrettung. Wo genau bist du jetzt?
1: So, ich bin hier in einem komischen Wall. Eigentlich, liebe Miriam, müsste ich in diesem Wall stehen. Das ist aber total wackelig, weil der schwimmt auf dem Wasser. So, was ich eigentlich machen muss, ich muss einem Außenstehenden erklären, dieses Bild hier, was ihr vielleicht seht, das soll der dann malen. Das Problem dabei ist, ich kann nur sprechen oder darf nur sprechen und erklären, ich stehe. Man kann hier maximal 3 Sekunden stehen und dann... Wie man das tut, dann fällt man wieder auf den Kürbis. Was meinst du so, diese Übung, das erkläre ich später. Aber hier auf dem Safety Guard, Security Stand kann man jede Menge üben, Sachen üben. Und manchmal geht es dann ziemlich heiß her. Film ab!
2: Ein Gefahrguttransporter ist verunglückt, verliert Flüssigkeit und fängt Feuer. Auf dem Messegelände in Hannover können Feuerwehrleute üben, wie sie diese gefährliche Situation bewältigen können. Mit einem speziellen Sprühkopf wird die extrem heiße Flamme zurückgedrängt. Nun können die Einsatzkräfte eine verletzte Person bergen. Danach kümmert sich der Feuerwehrtrupp um die Flammen. Mehrfach wird die Übung wiederholt. Arbeiten unter Extrembedingungen wie bei der Feuerwehr, dazu braucht es festgelegte Abläufe, Kommandostrukturen und klare Kommunikation. Praxisnahes Training für den Ernstfall, um effektiv und sicher den Job zu erledigen.
1: So, anstrengend ist das, vor allen Dingen, dass ich schneller rauskomme aus diesem Ball. Nehme ich jetzt Frank Gerhardt, er ist Trainer und Organisator und auch erfahrener Feuerwehrmann. Feuerwehrmann, Traumberuf gewesen?
3: Auf jeden Fall, kann ich auch nur jedem empfehlen. Macht Spaß und jeden Tag Abwechslung, man weiß nicht, was kommt.
1: Die Geschichte mit dem Ball, wo ich gerade drin war, und dem Bild erklären. Was soll das, warum macht man das?
3: Das ist für uns moderne Kommunikation. Man kann anders trainieren, man kann Feuerwehrleute anders abholen, anstelle starr am Tisch zu sitzen.
1: Ja. Als Trainer, was ist das Wichtigste, was du so den Feuerwehrleuten mitgeben willst? Was ist das A und O?
3: Das A und O sollte sein, dass man sich auf Augenebene, auf Augenhöhe begegnet und dass man so vermittelt, dass man innerlich viel mitnehmen kann. Und natürlich auch der Spaßfaktor. Das sollte man nicht verlieren.
1: Bei euren Einsätzen, du sagst gerade Spaßfaktor, aber das ist nicht immer der Fall mit Spaß. Ihr seht viele furchtbare Sachen bei Autounfällen, bei Bränden etc. Was rätst du, wie soll man damit umgehen?
3: Hier geht es darum, viele Lösungssätze anzubieten. Stell dir vor, einen Schrank mit vielen Schubladen. Man macht die Schublade auf, die man gerade braucht. Und wichtig ist auch danach, miteinander reden.
1: Ja. Auf dem Stand hier, man kann jede Menge üben. Hier brennt es im Hintergrund bei mir auch, da wird gerade gelöscht. Was sind das für Stationen? Was wird da geübt?
3: Unterschiedliche Stationen jetzt hier im Hintergrund haben wir gerade die Elektromobilität, um das mal aufzuzeigen. Das, was wir möchten, ist von der Problemseite Lösungen anzubieten und das wird hier von den Teilnehmern auch entsprechend angenommen.
1: Ja, du hast gerade gesagt, Batterie etc., das ist das riesige Problem bei Autos, wenn sie brennen, wie dann löschen, ja?
3: Ich würde gar nicht sagen, dass das Problem ist. Wichtig ist zu überlegen, sitzt jemand drin, also eine Person, oder brennt das Fahrzeug nur ab? Wenn das Fahrzeug brennt, kann man es ohne weiteres brennen lassen. Wir haben viel Wasser mit, man kann es entsprechend runterkühlen, es dauert. Sollte jemand drin sitzen, da müssen wir schnell sein und da geht es um Einsatztaktik und die stellen wir gerade um und das wollen wir den jungen Feuerwehrleuten hier vermitteln.
1: Herr Gerst, vielen Dank bis dahin. So, Miriam, ich habe heute irgendwie einmal aus der Luft, dann irgendwie auf dem Wasser. Ich bin jetzt auch ehrlich gesagt durch, aber das fuchst mich ein bisschen, dass ich nicht so lange stehen konnte. Und da gehe ich jetzt hin, das übe ich nochmal. So Leute, macht doch mal klar, ich komme.
0: Vielen Dank, Oliver. Ja, viel Erfolg dann. Viel Erfolg und gutes Ausprobieren. So, zu einem ganz anderen Thema. Haarausfall. Das trifft tatsächlich einige. Gesprochen wird darüber aber sehr ungern in der Regel. Abhilfe verspricht da unter Umständen ein Toupet. Und warum immer mehr Männer auf sogenannte Haarsysteme setzen und warum ein Münchner dafür regelmäßig sogar nach London reist, das zeigt Ralf Panicek.
4: Sprechen wir über das Glücklichsein, über Zufriedenheit. Über das mit sich ins Reine kommen und nicht über, nennen wir es mal, ein Männerleiden. Wenn einem die Haare ausfallen, kahle Stellen kommen. Es so zu lassen oder einfach alles wegzurasieren, waren für Ben nie Optionen. Er fühlte sich dafür noch zu jung. Ben ist 39. Seit 7 Jahren trägt er bereits ein aufgeklebtes Haarteil, ein Toupet. Den Termin in der Haarklinik legt sich der Münchner, wenn er beruflich in London ist. Ein Freund brachte ihn auf die Idee, ein künstliches Haarteil zu tragen. Er war sich unsicher, wie sein Umfeld das findet.
5: Ich hatte natürlich Angst, wie sie reagieren. Aber die haben mich alle super aufgenommen. Viele haben es nicht mal gemerkt, sage ich mal. Also gerade Leute, die ich nicht kenne, denen wäre es niemals aufgefallen, dass ich ein Haarsystem trage.
4: Wie vielen Männern das Haar ausfällt, darüber gibt es keine Statistiken. Fest steht nur, es betrifft fast jeden im Laufe des Lebens. Bei dem einen kaum sichtbar, bei dem anderen aber doch. Und es betrifft nicht nur die im fortgeschrittenen Alter. Gegen das Luftige obenrum rasieren sich viele, aber in den letzten Jahren interessieren sich immer mehr für künstliche Haarteile. Seit 2 Jahren steigt die Nachfrage enorm, um 40-45%. Von Älteren, aber auch von ganz Jungen. Abhängig vom Haarverlust bieten wir viele Formen der Haarbehandlungen an. Aber vor allem ist die Nachfrage nach künstlichen Haarteilen durch die Decke gegangen. Ist der Kleber erst einmal runter, dann ist vieles wie bei einem normalen Friseurbesuch. Das restliche Haar wird gewaschen, geschnitten, geföhnt, dann wird das neue Haarteil angepasst. 4-mal im Jahr gibt es ein neues. Bei Ben ist es aus Echthaar, in dem sogar einzelne graue Fäden eingearbeitet wurden, Bens Alter angepasst. Und der Kleber, der das Haarteil fixiert, hält etwa 4 Wochen. Egal, ob er schläft, duscht, Sport treibt, es bleibt fest. Die ganze Zeit.
5: Also für mich ist es, wie als würde ich eigentlich meine eigenen Haare haben. Also ich merke keinen Unterschied, keinen großen.
4: Mit oder ohne künstlichem Haarteil, der Unterschied ist enorm. Viele zeigen das vor allem auf Social-Media-Kanälen und das ermutigt wieder andere. Neben der immer besseren Qualität der Haarteile ist Social Media der Hauptgrund, warum die Nachfrage steigt. Ich denke, für viele Männer ist es ein sehr sensibles Thema und es braucht mutige Männer, die offen darüber sprechen. Es ist toll, dass vor allem Jüngere das aufgreifen. Sie fühlen sich damit wohl, gehen selbstbewusst damit um, weil sie mit den Ergebnissen sehr zufrieden sind. Etwa 1 Stunde dauert der Termin an diesem Tag. Die Behandlung ist aufwendig. Das kostet, abhängig von Qualität und Aufwand. Bei Ben sind es etwa 400 Euro im Monat. Das ist es ihm wert.
5: 100%. Ja. Also es ist wirklich ein absoluter Selbstbewusstseinsboost für dich selber.
4: Ohne kann er sich wirklich nicht mehr vorstellen. Und mit dem Ergebnis ist Ben mehr als zufrieden. Das künstliche Haarteil macht ihn glücklicher.
5: It's new for me, but it's very cool.
0: AIDS. In den 1980er Jahren löste die Immunschwächekrankheit vor allem Angst aus, erzeugte Vorurteile und Ausgrenzung. Die 3-teilige ZDF-Serie AIDS in Zeiten der Liebe dokumentiert die Geschichte junger homosexueller Künstler, die erkrankten, als noch kaum einer das Virus kannte. Und zugleich ist es auch eine Geschichte zwischen Ost- und Westdeutschland. Bevor wir mit dem Regisseur sprechen, stellt uns Bettina Petri die Doku vor, die gerade in Berlin Premiere feierte.
6: Große Premiere im Kino International in Berlin. Gekommen sind Schauspielgrößen wie Katrin Sass und viel Prominenz aus der queeren Szene.
7: Ich freue mich heute Abend extrem hier zu sein, weil ich die deutsche Sicht auf das, was in der AIDS-Krise hier bei uns passiert ist, gar nicht so wirklich kenne.
8: Das hörten wir, glaube ich, natürlich erst aus dem Westen. Aus dem bösen Westen, vom Klassenfeind. Ja, die haben AIDS, wir nicht.
6: Der Film beginnt in Ost-Berlin. Noch kennt man AIDS nur auf der anderen Seite der Mauer.
9: Es kann im Prinzip in den Großstädten, in den westlichen Großstädten, kein Schwuler mehr sicher sein, 5 Jahren noch zu leben.
6: Bühnenbildner Heiko Zolchow trifft seine große Liebe, den Schauspieler Dirk Nawrotzki.
8: Ja, ich war nicht sauer. Was sollte ich ihnen vorwerfen? Dass sie schwul sind oder was? Also.
6: Er verlässt Frau und Kinder, sucht die Freiheit im Westen. Der Ausreiseantrag kommt schneller als erwartet.
9: Die beiden dürfen innerhalb von wenigen Monaten die DDR verlassen. AIDS kann eine Rolle gespielt haben bei der Frage, ob jemand ausreisen darf oder nicht oder wie schnell das geht. Sicher war oder was man sieht, dass permanent durch Notizen auf die Homosexualität der beiden hingewiesen wird.
6: Sie beginnen eine Ménage à trois. Kurz bevor Heiko an der Berliner Schaubühne durchstarten kann, kommt die Diagnose AIDS.
8: Jeder kommt ja mal ins Krankenhaus. Und dass das ernst ist, richtig ernst, war mir nicht gleich klar.
10: Wir haben ihn wieder gesehen im Tode. Wir durften auch nicht mit zur Trauerfeier im Westen.
11: Seine Asche darf jetzt die Grenze passieren. Tja.
6: Viele Weggefährten von damals sind zur Premiere gekommen. Ihre Geschichte bewegt noch heute.
0: Und über die Dokumentation können wir jetzt sprechen mit dem Regisseur. Johannes Nichelmann ist bei uns. Herzlich willkommen.
12: Vielen Dank für die Einladung.
0: Also das Ganze ist ja so ein bisschen wie so eine Montage. Es gibt Fotos, Originalfotos, die Menschen werden befragt, dann gibt es nachgestellte Szenen. Wie kamen Sie auf diese Geschichte von Heiko und Dirk, die ja eine echte ist?
12: Ich habe mich immer gefragt, wie diese AIDS-Zeit in den 80er Jahren wirklich für die war, die betroffen sind. Und habe einen Freund, der die sehr bewusst erlebt hat, die Geschichte, immer wieder gefragt. Und er wollte nie so richtig darüber sprechen, weil das was ist, was ihn sehr belastet hat. Und irgendwann hat er mir so eine Broschüre mitgebracht von einer Galerieveranstaltung zum 10. Todestag von Heiko, unserer Hauptfigur. Und hat dann angefangen, mir diese Geschichte von diesem Freund zu erzählen. Also er ist Teil dieser Geschichte und somit hat sich das immer weiterentwickelt. Ich habe andere getroffen, die Teil dieser Geschichte sind. Und dann haben alle zugestimmt, dass wir diese ZDF-Doku über diese große Geschichte von den vielen Menschen drehen dürfen.
0: Sie haben schon gesagt, es war nicht ganz einfach, zu dem Thema vorzudringen. Es ist ja auch immer noch für viele schambehaftet, ne?
12: Es ist eine Zeit, die voller Ausgrenzung war. Also die Menschen haben nicht erfahren in den 80er, 90er Jahren, dass die Leute gesagt haben, oh Gott, ihr erlebt da gerade was Furchtbares, eure Freunde sterben. Ich glaube, dass sehr viele Leute gar nicht mitbekommen haben, was da passiert, dass sehr viel vertuscht wurde, dass sehr viel Angst natürlich auch da war. Also das war eine schlimme Zeit und das hat sich, glaube ich, sehr verinnerlicht bei vielen.
0: Die Frage ist auch, ob heute sozusagen alles gut ist und man ohne Probleme über AIDS und HIV sprechen kann?
12: Ich glaube nicht. Also einer unserer Protagonisten hat gesagt, der ist jetzt Anfang, Mitte 70, dass er erst seit 2 bis 3 Jahren offen darüber sprechen kann, dass er mit dem HIV-Virus infiziert ist. Also kein AIDS hat, das ist ein Unterschied, ob man infiziert ist mit dem Virus und AIDS ist dann erst am Ende, wenn die Krankheit ausbricht. Das ist, glaube ich, immer noch groß und schambehaftet. Das hängt auch mit dieser großen Angstkultur damals zusammen und damit, dass wir darüber gar nicht mehr so viel gesprochen haben, glaube ich, in den letzten Jahren.
0: Bei der Premiere haben wir ein paar von Ihren Hauptdarstellern, also beziehungsweise Darstellern und Menschen, die dort waren vor Ort, auch mal zu dem Thema befragt.
13: Ich glaube, ich bin jetzt 30 Jahre alt, als ich als junger Mensch aufgewachsen bin und dann auch mir meines eigenen Schwulseins bewusst wurde, war es von Anfang an mit dem Thema AIDS verknüpft, weil es irgendwie so ein generationelles Trauma ist, was die schwule Community mit sich trägt. Und das war auch, glaube ich, bei vielen Eltern, bei meinen auch, die Angst beim Coming Out, oh, kriegt er jetzt AIDS, weil er schwul ist. Also, dass das so gleichgesetzt wurde.
14: Ich glaube, dass es natürlich für uns homosexuelle Männer immer noch ein Thema ist. Der Schutz ist insofern besser geworden, dass wir uns nicht nur auf Kondome verlassen müssen oder dürfen, sondern wir können eben auch PrEP nehmen. Das ist definitiv eine Erleichterung.
15: Dank Medikation, glaube ich, ist ein Leben mit HIV in Deutschland mittlerweile recht problemlos möglich. Aber das gilt halt, wie gesagt, für Deutschland und Europa. In anderen Teilen der Welt sieht es anders aus. Und wo man sagen muss, dass auch in Deutschland in den letzten Jahren die AIDS-Zahlen wieder gestiegen sind, zumindest im letzten Jahr. Also insofern ist es leider immer noch ein Thema.
0: Jetzt haben wir so ein paar Beispiele von der Premierenfeier gesehen. Glauben Sie, das ist sozusagen auch die Stimmungslage in der Community?
12: Also es ist so, dass es ja Medikamente gibt, die man nehmen kann, um HIV eben nicht zu bekommen. Die sogenannte Präexpositionsprophylaxe, kurz PrEP. Das heißt ein Medikament, das sehr viele schwule Männer einnehmen oder andere gefährdete Risikogruppen, um sich nicht zu infizieren. Ich glaube, das wissen ganz viele gar nicht, dass man das inzwischen kann. Es gibt jetzt auch Forschungen, die zum Beispiel erlauben, dass man nur einmal im halben Jahr eine Spritze bekommt. Das ist in den USA gerade ganz neu. Deswegen ist es immer noch ein Thema und Leuten immer sehr bewusst. Ich glaube, dass in der heterosexuellen Welt quasi das gar nicht so bekannt ist. Aber es ist mega spannend, dass es diese Möglichkeiten inzwischen gibt. Und gleichzeitig ist es auch so, dass es durch die Möglichkeit, sich eben diese Medikamente zu nehmen, steigen die Infektionen mit anderen Geschlechtskrankheiten. Ne?
0: Also ja, weil man dann Syphilis, ein bisschen weniger Vorsicht unter Umständen
12: ist. Unter milden Umständen so, genau. Und das ist auch ein spannendes Thema.
0: Ja. Außerdem ist Ihre Dokumentation ja auch eine Ost-West-Geschichte. Das ist auch noch mal ganz deutlich geworden. Es ist nicht nur eine Geschichte über AIDS.
12: Ja.
0: Warum ist das so ein Unterschied gewesen in sozusagen in Ost und West, wie man mit dem Thema umgeht?
12: Also beide Staaten haben zur gleichen Zeit gemerkt, Anfang der 80er, 83 rum, dass da was im Busch ist. Gerade aus den USA kamen die ersten Meldungen, der Spiegel, die Zeit haben darüber berichtet. Und dann wurde im Osten zuerst eine Gruppierung gegründet von der Humboldt-Universität, die sich das anschauen sollte. Und die haben gesagt, sieht nicht so gut aus, aber wir haben ja das sogenannte Staatskondom, die Mauer, hier wird schon nichts passieren. Und haben gesagt, die Bevölkerung wird mit diesem Thema erstmal nicht behelligt. Im Westen fing das 84, 85 an, dass darüber berichtet wurde. Ich glaube, hier im ZDF ab 84 gab es die ersten Beiträge. Und die haben natürlich auch die Leute im Osten gesehen. Und dann hat sich das so ein bisschen gegeneinander entwickelt, bis dann im Osten auch aufgefallen ist, es wird ein Thema. Das Gesundheitssystem war super marode. Die Charité konnte sich Einwegspritzen nicht mehr leisten und hat die quasi mehrfach verwendet.
0: Auch eine Gefahr dann?
12: Ne? Sehr große Gefahr. Ja. Also es war am Ende und dann haben sich am Ende Honecker und Kohl getroffen, 87, fast am Ende. Und Honecker hat dann da diesen großen Satz gesagt, der beeindruckend ist, jetzt muss unabhängig von der Ideologie gemeinsam gearbeitet werden. Also da ging es dann auf einmal ganz spannend.
0: Genau, wenn man da das Problem quasi gemeinsam dann angreifen wollte. Ist sehr, sehr spannend. Ist, haben wir gesagt, nicht nur eine Geschichte über AIDS, eine Geschichte über Ost-West, auch einfach eine Geschichte über große Freundschaft. Lohnt sich, drei Teile auf jeden Fall. Vielen Dank, dass
12: Dankeschön.
0: Sie heute da waren. Lässt sich angucken, AIDS in Zeiten der Liebe finden Sie jetzt schon im ZDF-Streaming-Portal. Und im Fernsehen erwartet Sie heute Abend der dritte Teil ab 23.30 Uhr. So, und unser heutiger Mima-Mensch, der weiß, wie es ist, in mehr als nur einer Kultur, in mehr als nur einer Sprache zu Hause zu sein. Und das verbindet er auf ziemlich humorvolle und auch erfolgreiche Weise. In den sozialen Medien hat der Deutschpole mehr als eine 250.000 Follower. Und Kerstin Ligenzer stellt den gebürtigen Berliner Matuš Stach heute vor, unser Mima-Mensch.
16: Przemek, wie sagt man auf Polnisch eigentlich Kind?
17: Matuš Stach ist Deutscher, doch aufgrund seiner Eltern ist er zwischen zwei Kulturen aufgewachsen.
16: Dziecko?
17: Die Eltern wollten nicht im Sozialismus leben. Ende der 70er zogen sie deshalb aus dem polnischen Wrocław nach West-Berlin.
16: Ich habe mein ganzes Leben als Deutschpole verbracht und man war immer weder so richtig hier und richtig dort. Ne? In Polen war man zu deutsch, in Deutschland zu polnisch und so. Und das hat zu so Reibereien geführt, die man sich selber immer nicht ganz so erklären konnte. Man hat sich eigentlich immer gefühlt, als wäre man weniger als die anderen.
17: Doch im Laufe seines Lebens stellt er fest, dass es andersherum ist. Der gelernte Sozialarbeiter nennt es einen Schatz aus beiden Kulturen. Vor 2 Jahren kommt er auf die Idee, seine Erfahrungen mit Videos auf den sozialen Netzwerken zu teilen. Egal, ob es um den polnischen Aberglauben geht.
18: Niemals darfst du jemanden über die Türschwelle hinweg begrüßen. Ansonsten droht endloses Unheil.
19: Meide den Platz an der Ecke des Tisches. Wer dort sitzt, wird niemals heiraten.
17: Oder um die komplizierte Sprache.
16: Przemek, wie sagt man auf Polnisch meins oder meine?
20: Das ist super einfach. Moje.
16: Mój.
20: Moja.
16: Moi, mojej, moich.
20: Mojemu, moim.
16: Moja, moimi, me.
20: Mego, mej, mym.
16: Przemek, das ist doch komplett krank.
20: Warte, jetzt kommt doch erst Plural.
16: Die Polen in Deutschland sind so eine unsichtbare Migrantengruppe, weil die assimilieren sich eigentlich. Man sieht sie kaum. Und plötzlich haben mir viele geschrieben, dass sie meinten, wow, genau so sind wir, genau so ist meine Familie, genau so ging's uns.
21: Günstiger Flug, Sonderangebot, wo ist diese Arenal?
17: Für seine überspitzten Videos hat er sich Charaktere einer ganzen Familie einfallen lassen. Mehr als 130.000 Menschen folgen ihm mittlerweile allein auf Instagram. Polenpapa ist seine beliebteste Figur.
22: Papa, warum kaufst du so viel Fleisch?
23: Na, ich friere alles ein. Das ist wie Wertanlage.
24: Bei heutiger Inflation, das ist wie Bitcoin im Tiefkühler.
17: Vorbild dafür war sein eigener Vater Maciej.
25: Matuš hat mich auch vorher so ein bisschen vorgewarnt. Sagte, Papa, wie findest du das? Bist du irgendwie böse mir aus diesem Grund oder so? Oder, naja, ich sagte eigentlich nein, schließlich. sehe ich mich da ein bisschen auch drin. Und übrigens, ich sehe, dass das so ein bisschen überzeichnet ist.
17: Und Polen-Mama gibt es natürlich auch.
24: Sonnemann, ohne Unterhemd aus dem Haus? Du traust dich später noch einmal zu husten.
17: Die Videos des 40-Jährigen sollen Spaß machen.

0: aber sie verfolgen ein ernsthaftes Ziel. Auch seine polnischen Eltern finden seine Tipps wichtig.
1: Auch mich haben sie früher gefragt, seit Polen in der EU ist und Sozialismus passé ist, ob ich vielleicht Tipps hätte und so. Und Mateusz macht das auf seine Art und Weise und bringt das den Leuten irgendwie näher.
2: Also meine Intention ist es, irgendwann eine Brücke gebaut zu haben zwischen Deutschland und Polen. Mein Content ist eigentlich für beide. Die Polen erkennen sich wieder und sagen, oh ja, so sind wir. Und die Deutschen können sagen, oh ja, unser Nachbarland. Die lernen dann tatsächlich richtig was.
0: Mateusz Stach nutzt Humor und typische Klischees als Vehikel, um zusammenzuführen. Die Nachricht des Berliners, Polski ist einfach cool.
3: Willkommen zurück. Ja, noch etwas mehr als eine Woche, dann startet das DFB-Team in die WM 2026. Morgen steht in Chicago aber erstmal die Generalprobe an gegen Gastgeber USA. Das Spiel könnte dann weitere Aufschlüsse darüber geben, auf wen Julian Nagelsmann im Turnier setzen wird. Und über die personelle Großwetterlage vor dem USA-Test wollen wir jetzt sprechen mit Nils Kaben in Chicago. Wunderschönen guten Morgen. Nils, spannend bleibt es ja gerade hinten links. Da hat Nathaniel Brown zuletzt auf sich aufmerksam gemacht. Was ist dein Eindruck vom ja erst 22-Jährigen?
4: Ja, hat einen sehr, sehr guten Eindruck hinterlassen beim letzten Test gegen Finnland. Er ist sehr, sehr schnell, er ist zweikampfstark, hat eine gute Saison gespielt bei Eintracht Frankfurt. Das ist ja auch dem FC Bayern aufgefallen. Es gibt Gerüchte, Gespräche gegeben haben zwischen Vincent Kompany und dem 22-Jährigen. Also da steht möglicherweise ein Wechsel von Frankfurt nach München an. Und die Tatsache, dass er gestern hier zur Pressekonferenz erschienen ist, lässt so ein bisschen die Vermutung zu, dass er vielleicht morgen gegen die USA auf einen Startelf-Einsatz hoffen kann auf der linken Abwehrseite. Wie gesagt, seine Zweikampfstärke und die Geschwindigkeit, die sprechen für den jungen Mann, der Nene genannt werden möchte, hat er erzählt. Seine Mutter hat ihm diesen Spitznamen verpasst, als er noch ein Kind war. Und das gilt nicht nur für Freunde und Familie, ist einfach kürzer und eingängiger. Also auf den werden wir achten müssen.
3: Eine weitere spannende Personalie ist natürlich weiterhin Manuel Neuer. René Adler sagte hier am Montag im MIMA, der sollte gegen die USA schon spielen. Jetzt trainiert er aber weiter individuell. Ist denn ein Einsatz gegen die USA überhaupt realistisch?
4: Ja, darüber diskutieren wir auch die ganze Zeit hier. Ich habe am Montag auch gedacht, also er ist jetzt mitgefahren. Er sollte wenigstens ein Spiel gemacht haben mit der Mannschaft, bevor es dann gegen Curaçao um die ersten WM-Punkte geht. Im Moment muss ich sagen, zweimal nicht mit der Mannschaft trainiert. Der DFB nennt das Belastungssteuerung. Ich glaube inzwischen nicht, dass er morgen ins Nationalmannschaftstor zurückkehren wird. Die werden wahrscheinlich noch ein bisschen vorsichtig sein und sagen, bloß nicht zu früh. Denn der Torwart könnte gegen die USA vielleicht doch ein bisschen mehr gefordert sein als im ersten Gruppenspiel gegen Curaçao. Also ich vermute, dass Neuer morgen noch draußen bleiben wird. Sonst hätte der DFB ihn vermutlich auch in die Pressekonferenz heute gesetzt, weil das Interesse ja nicht nur in Deutschland, sondern auch vor allen Dingen hier und international sehr, sehr groß ist an dieser Rückkehr.
3: Das bleibt weiter spannend. Generell, was ist der Plan für die Mannschaft bis zum letzten Test morgen? Was steht an?
4: Es gibt heute das letzte Training nicht mehr hinter verschlossenen Türen, also nicht mehr so ganz hinter verschlossenen Türen, sondern im Stadion, im Soldier Field um 18 Uhr deutscher Zeit. Anschließend treffen wir auf den Bundestrainer und auf Florian Wirtz. Die beiden werden Rede und Antwort stehen. Dann werden wir wahrscheinlich auch genauer wissen, so gegen 20.30 Uhr deutscher Zeit, wie die Lage ist bei Manuel Neuer. Und dann haben sie ihr Tagwerk geschafft. Die Mannschaft nutzt die Nachmittage immer noch so ein bisschen individuell. Zwei Spieler haben eine deutsche Schule besucht, zwei waren im Goethe-Institut, viele machen Spaziergänge hier. Downtown Chicago ist alles sehr schön, gehen noch mal am Strand. Heute Morgen hat da ein großes Yoga-Event stattgefunden, das haben sich einige angeguckt, weil sie früh wach waren. Also der Nachmittag ist dann so ein bisschen individuell und Samstag ist ja dann schon Spiel. Ortszeit 13.30 Uhr ist natürlich auch ungewohnt für viele.
3: Und du wirst all das weiter für uns beobachten, Nils. Vielen Dank und ganz liebe Grüße nach Chicago. Ja, und einer der deutschen Gruppengegner, der sorgt rund um seine WM-Generalprobe schon mal für eine Überraschung. Die Elfenbeinküste bezwingt den Weltranglisten-Ersten Frankreich im letzten Test vor dem Turnier mit 2:1.
5: Dabei sind sie ja durchaus warm angezogen im kühlen Nantes, die WM-Favoriten aus Frankreich, am Ende ohne Kylian Mbappé, der am Anfang eine gute Chance vergibt. Das geht anderen auch so, Michael Olise etwa Mitte der ersten Hälfte. Die Führung kommt dann doch noch kurz vor der Pause. Rayan Cherki 1:0. Für die Gäste gleicht Abwehrmann Gela Doué in der 53. Minute aus. Und Frankreich, von wegen Favorit, nochmal Doué, diesmal mit dem Pass auf Amad Diallo, der mit seinem Siegtreffer für die Afrikaner in der 84. Minute für die Überraschung sorgt. Schlechte Nachrichten für Frankreich und auch für den DFB. Die Elfenbeinküste scheint schon in Spiellaune zu sein. Am 20. Juni gibt es beim WM-Gruppenspiel in Toronto den Vergleich mit dem deutschen Team.
3: 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Und nun noch mal zum Basketball. In den Playoffs der Bundesliga, da verpasst Alba Berlin den vorzeitigen Finaleinzug. Die Berliner verlieren Spiel 3 in Bamberg und führen somit in der Serie nur noch mit 2:1. Bereits im Finale steht dagegen Bayern München. Der Titelverteidiger gewinnt auch sein drittes Halbfinalspiel gegen Bonn souverän mit 77:57. Damit entscheiden die Münchner die Halbfinalserie glatt mit 3:0 für sich. Ja, und das war es hier vom Sport. Ein letztes Mal hier im MIMA vor der WM. Zurück zu dir.
6: Ja, wir sind schon gespannt. So, und jetzt geht es noch mal um Kunst und Fotografie. Bilder begleiten uns ja überall und beeinflussen oft stärker, als uns bewusst ist. Die Triennale der Fotografie in Hamburg gilt als eines der wichtigsten Fotofestivals Europas und zeigt in 8 Museen und die Arbeiten internationaler Künstlerinnen und Künstler. Bis zum 22. September sind die insgesamt 11 Ausstellungen für Interessierte geöffnet. Mehr von Humaira Rhein.
7: Der Performance-Künstler Derek Lynch an einem Ort, von dem es bis vor wenigen Jahren nicht mal Fotos im Internet gab. Für ein Filmprojekt ist er von Adelaide in Australien zu seiner indigenen Gemeinschaft in die Mitte des Kontinents gereist. Ihr seht all das Schöne an meiner Heimat. Die Geschichte, die ich über sie erzähle, über meine wunderbare Familie und mein Land. Die Liebe, die ich für meine Heimat empfinde, wie wertvoll sie für uns ist, weil es unser Zuhause ist. Begleitet wurde diese spirituelle Reise vom Fotografen und Filmemacher Matthew Thorne. Dieses Werk hat etwas Rituelles. Es zeigt, wie weiße Australier und Indigene gemeinsam arbeiten und Kunst schaffen können. Das ist in unserem Land noch immer keine Selbstverständlichkeit. Ein eindrückliches Beispiel dafür, wie Kunst Grenzen überwinden kann. Auch darum geht es in der Ausstellung. Sie zeigt Werke von 30 internationalen KünstlerInnen. Die Amerikanerin Laura Aguilar stellt mit ihren Selbstporträts gesellschaftliche Stereotype von körperlicher Schönheit in Frage. Und hier zeigt die Mexikanerin Teresa Margolles Transfrauen in den Ruinen ehemaliger Nachtclubs. Orte, an denen sie vor dem Abriss nicht nur Geld verdient, sondern auch Schutz gefunden haben. Es sind überwiegend marginalisierte Perspektiven, die im Fokus stehen. Die Ausstellung versucht, einen Ort zu schaffen, der sagt, es ist okay, andere sprechen zu lassen. Man muss nicht immer die eigene Meinung in den Raum stellen. Stattdessen können wir Verbindungen schaffen, trotz aller Unterschiede. Die Ausstellung unter dem Titel Verbundenheit, Unendlichkeit, Liebe wirkt wie ein Gegenentwurf zu einer Welt voller Konflikte. Sie läuft bis zum 22. September.
6: Ja, interessante Fotoausstellung. Und jetzt schauen wir aufs Wetter. Ich sag mal so, wenn es so regnerisch ist und noch nicht richtig heiß, dann gehe ich nicht wirklich schwimmen in Seen oder Meeren. Aber die Wassertemperaturen, die lassen das zu, ne?
8: Die lassen das zu. Es gibt ja manche Menschen, die sogar das ganze Winterhalbjahr über ins Wasser gehen. Ich weiß nicht, ob das bei dem Menschen der Fall ist, dem wir jetzt gleich ein schönes Foto verdanken. Nämlich Norbert Gundacker. In Wieg auf dem Darß hat uns am Bottstädter Bodden dieses schöne Foto gestern Abend geschickt. Und was Sie hier sehen, sind Schauerwolken über dem Bodden und auch, dass die Schauerwolken wegziehen und es danach wieder deutlich freundlicher wird. Der Bodden, das ist ja so ein ganz flaches Gewässer, das erwärmt sich natürlich, wenn dann die Sonne rauskommt, richtig schnell. Wenn Sie schöne Wettereindrücke mit uns teilen wollen, dann wäre mima-wetter@zdf.de unsere dafür geeignete Mailadresse. Ja, und jetzt verlassen wir diesen Bottstädter Bodden und schauen uns mal an, was sonst so los ist. Und zwar auf der Welt, beziehungsweise hier bei uns in Europa. Da ist ja dieses Tief über uns hinweggezogen und hat richtig kalte Luft mitgebracht. Das haben Sie vielleicht auch gemerkt, wie viel frischer es jetzt inzwischen ist. Es dauert aber nicht lange, dann kommt schon das nächste Tief ins Spiel. Das bringt erstens sehr viel Wind mit und dann auch schon wieder mildere Temperaturen. Also für uns mal interessant, uns die Europatemperaturen anzuschauen. Denn überraschend warm ist es zurzeit hier in Finnland, im Norden Skandinaviens, mit 20 bis 25 Grad. Ja, das kann schon mithalten mit Lufttemperaturen, zum Beispiel in Spanien 25, naja, in Südspanien sogar 35 Grad. Und der ein oder andere von Ihnen wird ja vielleicht schon mal langsam Richtung Ferien interessiert sein. Und deswegen habe ich für Sie die Wassertemperaturen des Mittelmeers mitgebracht. Die sind nämlich besonders hoch. Am zentralen und westlichen Mittelmeer liegen sie derzeit schon so bei 22 bis 25 Grad. Und das ist tatsächlich 2 bis 4 Grad mehr, als wir üblicherweise jetzt Anfang Juni haben. Man sieht, die Wassertemperaturen an Nord- und Ostsee sind auch schon durchaus agreabel, also angenehm, bei 14 oder 16 Grad. Ja, was haben wir aktuell? Wir haben zum einen abziehenden Regen jetzt in den vergangenen Stunden und zum anderen sehr viele Schauerwolken. Das sehen Sie an den kleinen blauen Punkten. Und Sie sehen auch wieder einzelne Gewitter. Das sind die gelben Punkte. Und das ist derzeit hier vor allen Dingen im Nordwesten der Fall. Auch am Main gab es derzeit schon mal wieder ein Gewitter. Die Temperaturen jetzt am Nachmittag 16 Grad an der Nordseeküste bis zu 22 Grad südlich von Berlin. Diese Regenschauer beschäftigen uns jetzt noch am Nachmittag. In der Nacht sind sie dann mehr oder weniger durchgezogen. Dann bildet sich Nebel. Die Temperaturen sinken bis 5 Grad am Alpenrand. 12 Grad sind das auf den ostfriesischen Inseln. Und morgen ist es in der Osthälfte deutlich freundlicher als im Westen. Da gibt es so einzelne Regenschauer oder auch mal kurze Gewitter, aber keine Unwetter mehr. Und die Höchsttemperaturen morgen liegen zwischen 17 und 26 Grad. Am Sonntag ist es dann im Norden stärker bewölkt als im Süden. Danach geht es wechselhaft, aber doch recht warm weiter. Am Dienstag bis 24 Grad.
6: So, und wir sind Ihnen noch was schuldig, nämlich die Auflösung von unserem ZDF-Mitreden heute. Wir wollten ja wissen, glauben Sie, dass Deutschland Fußball-Weltmeister wird? Und das Ergebnis lautet, 14% immerhin sagen ja, die sind optimistisch, 86% sagen nein.
3: Sie haben wirklich 14% Optimisten, das muss man sagen. Die 86%, da würde ich mich, glaube ich, auch eher anschließen.
6: Ja, aber wir müssen auf jeden Fall auch noch mal sagen, die Ergebnisse der Umfrage, die sind nicht repräsentativ, aber die spiegeln zumindest so die Meinung der MIMA-Zuschauerinnen und Zuschauer wieder des heutigen Tages, die an der Umfrage teilgenommen haben. Und es ist ganz interessant, weil wir haben die Frage im ZDF-Politbarometer ja auch gestellt. Und hier sehen wir es, wird Deutschland Fußball-Weltmeister? Und da sagten 15% ja, 72% nein, 13% weiß nicht. Das heißt, das ist ziemlich nah dran an dem, was das Politbarometer erfragt hat. Und das ist ja repräsentativ.
8: Also haben wir eine repräsentative Zuschauerschaft.
6: Ob man das jetzt so mal sagen kann, weiß ich nicht, aber sieht fast so aus. Also damit auf jeden Fall vielen Dank fürs Zuschauen diese Woche. Und nächste Woche übernehmen die Kollegen der ARD.
3: Tschüss.
6: Tschüss.
8: Tschüss.
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0: Holst.
1: Guten Tag, willkommen zur Tagesschau. Der ukrainische Präsident Selenskyj hat sich in einem offenen Brief an Russlands Präsident Putin gewandt und ein direktes Treffen für mögliche Friedensgespräche angeboten. Als Orte nannte er die Schweiz, die Türkei oder ein arabisches Land. Der Kreml wiederholte bislang nur sein altes Angebot für Verhandlungen in Moskau. Der Brief wurde gestern Abend veröffentlicht, als Putin auf dem Wirtschaftsforum in St. Petersburg vor ausländischen Journalisten sprach. Heute will er dort eine Rede halten. Und wir fragen Silke Dietrich in Moskau, was man denn von Putin erwarten kann. Was wird er da wohl sagen?
2: Also der Kreml-Sprecher hat gestern noch mal gesagt, dass der Brief jetzt an Putin weitergeleitet wurde, dass er den zur Kenntnis genommen hat und sich vermutlich dazu heute bei der Sitzung dann auch äußern wird. Im Prinzip haben sie ja bislang gesagt, Selenskyj sei in Moskau willkommen, aber das mit der Einschränkung eigentlich nur, wenn dann auch schon Friedensverhandlungen fast feststehen oder man sich schon auf etwas geeinigt hat. Und so lange werden auch die Kampfhandlungen dann einfach weitergehen. Im letzten Jahr hat er eine heftige Aussage genau da auch auf dem Wirtschaftsforum getroffen. Putin, er hatte nämlich gesagt, dass die Ukraine quasi zu Russland gehört und jeden Schritt, den russische Soldaten tun, genau auf dem Fleck, das Land würde dann auch zu Russland gehören.
1: Auf dem Wirtschaftsforum in St. Petersburg wird Putin also sprechen. Welches Signal soll denn von diesem Treffen ausgehen?
2: Ja, eigentlich soll es natürlich das Signal gehen, wir sind international vernetzt, unserer Wirtschaft geht es gut. Das hatte Putin gestern tatsächlich auch noch mal gesagt. Alles würde in die richtige Richtung laufen. Wenn man hier mit Wirtschaftsexperten spricht, sieht das ein bisschen anders aus. Die teilen eigentlich die Wirtschaft in zwei Sparten und sagen, die eine, da läuft es tatsächlich im Moment noch ganz gut. Das ist die militärische, was mit Verteidigung und Sicherheit zu tun hat. Die zivile Wirtschaft allerdings, die steht nicht vor dem Zusammenbruch, aber die schrumpft ganz gewaltig gerade.
1: Silke Dietrich, danke schön nach Moskau. Fast jede Nacht überzieht Russland die Ukraine mit Angriffen aus der Luft. Jetzt sind bei einer Drohnenattacke nahe Kiew laut Behörden 4 Menschen getötet und mehrere verletzt worden. Der Angriff habe sich gegen eine Lebensmittelfabrik gerichtet. Auch in Saporizhia im Südosten der Ukraine gab es wieder Angriffe. Einsatzkräfte meldeten eine Tote und 16 Verletzte. Die USA wollen jetzt offenbar endgültig die vereinbarte Lieferung von Tomahawk-Marschflugkörpern an Deutschland absagen. Das berichtet das Portal Politico unter Berufung auf Insider. Demnach sorgt sich Washington, dass Russland die Stationierung der Waffen als Eskalation betrachten und Vergeltung üben könnte. Ein weiterer Grund seien die schrumpfenden eigenen Bestände der USA. In Montenegro beraten heute zahlreiche Staats- und Regierungschefs der EU, unter ihnen auch Bundeskanzler Merz, über eine zügigere Erweiterung der Gemeinschaft. Konkret geht es um den Beitrittsprozess von 6 Balkanstaaten: Albanien, Bosnien-Herzegowina, der Kosovo, Nordmazedonien, Serbien und Montenegro wollen Teil der EU werden. Frankreichs Präsident Macron und Bundeskanzler Merz setzen sich für mehr Tempo im Beitrittsprozess ein. Und wir sind jetzt mit Christian Feld in Tivat verbunden. Wo stehen denn die genannten Länder aktuell auf ihrem Weg in die EU? Gibt es da Unterschiede?
3: Ja, da gibt es sehr, sehr deutliche Unterschiede. Schauen wir auf den Gastgeber, auf Montenegro. Da sagen alle, die sind am weitesten, was diese einzelnen Verhandlungskapitel auf dem Beitrittsprozess angeht. Dann haben wir Albanien. Auch Albanien werden Fortschritte bescheinigt, gibt allerdings auch Bedenken, zum Beispiel wegen der organisierten Kriminalität im Land. Dann haben wir ein Land wie Serbien. Da ist dann doch der Befund, die sind momentan mit ihrer Politik so weit weg von der EU. Das wird schwieriger. Und Kosovo, da ist die Situation so, dass es noch nicht mal im Kandidatenstatus ist, weil mehrere EU-Länder die Unabhängigkeit des Landes nicht anerkennen. Also die werden auf jeden Fall nicht gleichzeitig über die Ziellinie gehen.
1: Ja, und vor diesem Hintergrund setzen Macron und Merz auf mehr Tempo bei den Verhandlungen. Wie realistisch ist das?
3: Ja, interessant fand ich auf jeden Fall, dass Bundeskanzler Merz hier bei der Ankunft durchaus selbstkritisch gesagt hat, wenn wir nach 13 Jahren kein weiteres Land aufgenommen haben, dann müssen wir auch auf EU-Seite mal gucken, ob da alles richtig läuft. Jetzt sagt man, die Vollmitgliedschaft bleibt das Ziel und das Verfahren soll auch nicht verwässert werden. Aber die Frage ist, was kann man auf dem Zwischenweg dazu machen? Kann man so eine Art schrittweise Erweiterung machen und einen schrittweisen Beitritt, dass man zum Beispiel, wenn Kriterien erfüllt sind, einen besseren Zugang zum Binnenmarkt möglich macht. Allerdings, dieser deutsch-französische Vorschlag

0: lag, war mein Eindruck, kam hier auch nicht bei allen mit totaler Zustimmung an.
1: Dankeschön, Christian Feld. Die Pläne von CDU-Gesundheitsministerin Warken zur Pflegereform werden heftig kritisiert. Mecklenburg-Vorpommerns Ministerpräsidentin Schwesig von der SPD sprach von einem Belastungspaket für Pflegebedürftige, ihre Familien und Pflegekräfte. Und auch aus der Union kommt Kritik. Der CSU-Politiker Holitschek bezeichnete die Vorhaben als so wörtlich Schlag ins Gesicht der Menschen. Warkens Pläne sehen Einschnitte bei den Leistungen für Pflegebedürftige und Heimbewohner vor. Außerdem sollen Gutverdiener und Kinderlose höhere Beiträge für die Pflegeversicherung zahlen. Im Tarifkonflikt beim Groß- und Einzelhandel erhöht die Gewerkschaft Verdi den Druck auf die Arbeitgeber. Zahlreiche Beschäftigte legten bereits den zweiten Tag in Folge ihre Arbeit nieder. In mehreren Städten gab es Kundgebungen und Demonstrationen. Die letzten Angebote der Arbeitgeber in einigen Bundesländern hatte Verdi als so wörtlich schlicht unverschämt zurückgewiesen.
2: Peter Gerhard arbeitet im Lager eines Discounters seit 47 Jahren. Früher sei das ein begehrter Job gewesen, doch diese Zeiten seien lange vorbei. Er und sein Team verlangen jetzt mehr Geld.
3: Wir fordern wirklich 220, das ist nicht viel für einen Betrieb. Der macht jahrelange Gewinne und gibt uns nichts von ab. Und die Arbeit wird mehr, weil viele Leute abhauen, die müssen wir auch machen.
2: Unter anderem bei Kaufland, Rewe und IKEA sind heute im gesamten Handel in Deutschland bis zu 5 Millionen Beschäftigte zum Warnstreik aufgerufen. Verdi fordert 7% mehr Lohn, mindestens 225 Euro pro Monat bei einer Laufzeit von 12 Monaten. Die Arbeitgeberseite bietet etwa in Nordrhein-Westfalen und Hamburg im Einzelhandel eine Erhöhung ab November 2026 um 2%, ab August 2027 um weitere 1,5% bei einer Laufzeit von 24 Monaten. Unterm Strich bedeutet das Angebot der Arbeitgeberseite einen Reallohnverlust.
4: Die Leute brauchen einen Plus im Portemonnaie. Sonst wird der Arbeitskräfte- und der Fachkräftemangel im Einzel- wie im Großhandel nicht zu stoppen sein.
5: Das ist sicherlich eine herausfordernde Situation, aber nochmal, wir bewegen uns ja nicht im luftleeren Raum. Wir bewegen uns in einem ausgesprochen angespannten Markt.
2: Angespannt, weil internationale Konflikte die Inflation antreiben.
6: Das möchte man dann natürlich bei den Löhnen ausgleichen, aber die Unternehmen, die sind von dem Kostenschock nun mal genauso betroffen und ihre Nachfrage, die schwächt sich ab.
2: Und so sind diese Tarifverhandlungen besonders herausfordernd.
7: Hier ist Tagesschau 24. Guten Tag und herzlich willkommen. Zum ersten Mal seit der russischen Invasion hat der ukrainische Präsident Selenskyj ein Schreiben direkt an Kreml-Chef Putin gerichtet. Den Brief hat Selenskyj gestern öffentlich gemacht. Darin bietet er direkte Verhandlungen über ein Ende des Krieges in der Ukraine an. Kiew und Moskau schloss Selenskyj als Ort für die Verhandlungen aus. Als Alternativen nannte er die Schweiz, die Türkei oder die arabischen Staaten. In dem Brief spricht er sich auch für einen vollständigen Gefangenenaustausch aus.
8: Der Beginn des Briefes persönlich, direkt an den russischen Machthaber Putin adressiert. Selenskyj schreibt: Als Sie vor mehr als 26 Jahren an die Macht kamen, sahen viele Menschen in der Ukraine Sie positiv. So war es. Aber das ist nun Vergangenheit. Fast 2000 Wörter umfasst das Schreiben. Darin fordert Selenskyj den russischen Präsidenten zu einem persönlichen Treffen und direkten Verhandlungen auf. Außerdem drängt der ukrainische Präsident erneut auf eine Waffenruhe als Grundlage für weitere Gespräche. Veröffentlicht wird der Brief noch während einer Pressekonferenz am Rande des Wirtschaftsforums in St. Petersburg. Dort macht Putin deutlich, eine vorzeitige Waffenruhe kommt für ihn nicht in Frage. Es bedarf keiner Waffenruhe, um Verhandlungen aufzunehmen. Das ist tatsächlich nicht nötig. Wir haben bereits verhandelt und die Kämpfe haben trotzdem nicht aufgehört. Für ein Ende des Krieges fordert Moskau weiter den Rückzug ukrainischer Truppen aus den ostukrainischen Gebieten Donetsk und Luhansk. Kiew lehnt einen solchen Gebietsverzicht bislang kategorisch ab. Auch die Vermittlungsversuche von US-Präsident Trump blieben bisher ohne Erfolg. Ein Treffen beider Seiten würde er allerdings begrüßen. Ich fände es großartig, wenn sie sich treffen würden. Sie sollten das endlich auf den Weg bringen. Beide Seiten werden Kompromisse eingehen müssen. Ich habe solche Kompromisse vorgeschlagen. Zuletzt haben sich die russischen Angriffe auf die Ukraine wieder deutlich verschärft. Auch die Ukraine hat Russland mehrfach mit Drohnen angegriffen, zerstörte unter anderem Ölanlagen.
7: Susanne Peterson, in Kiew sprechen wir zunächst über eine ganz aktuelle Entwicklung. Es gibt einen Gefangenenaustausch. Was ist dazu im Einzelnen bekannt?
9: Ja, 185 ehemalige Kriegsgefangene sind aus Russland zurückgekehrt, sind schon in der Ukraine angekommen. Da sind ganz unterschiedliche Menschen dabei, Zivilisten, aber auch beispielsweise welche der Azovstal-Kämpfer, die schon seit 22 in Gefangenschaft waren in Russland. Und insgesamt ist man natürlich froh darüber, dass das zumindest weiter funktioniert. Das soll auch Teil sein eines größeren Austausches von insgesamt tausend Gefangenen, die innerhalb der nächsten Zeit ausgetauscht werden sollen. Da hat es vor 3 Wochen schon einen ersten Austausch gegeben und jetzt eben den zweiten.
7: Und dann sprechen wir jetzt über den Brief von Selenskyj an Putin. Vielleicht erst einmal zur Einordnung. Warum ist dieser Brief jetzt gekommen?
9: Das ist natürlich schwer zu sagen, aber wir gehen davon aus, dass das Timing schon mit Bedacht gewählt wurde. Also jetzt zu diesem Wirtschaftsforum in St. Petersburg. Putin möchte ja immer zeigen, dass er die Kontrolle hat und genau damit wird demonstriert. Hier hat er sie nicht. Erst diese Angriffe auf die Ölterminals in St. Petersburg, obwohl das so weit entfernt ist von der ukrainischen Grenze. Und jetzt eben dieser Brief. Und jetzt wird eben Putin vor allen Dingen auf diesen Brief angesprochen und nicht auf Wirtschaftsfragen. Und das läuft natürlich alles andere als nach Plan für ihn.
7: Susanne, dann arbeiten wir uns mal durch den Brief durch. Als ersten Schritt schlägt Selenskyj eine Waffenruhe vor entlang der jetzigen Frontlinie und die USA sollen das alles überwachen. Was könnte das denn im Hinblick auf das Territorium, das Gebiet bedeuten?
9: Das ist ein bisschen das, was eben vielleicht schon eingeklungen ist. Insgesamt sind die Punkte in dem Brief nicht neu. Also auch diese Forderung von Selenskyj ist nicht neu. Er schreibt sie nur noch mal sehr, sehr deutlich auf. Wir haben auch schon gesagt, der Adressat ist gar nicht Putin, sondern jede andere außer Putin, weil man eben noch mal zeigen will, die Ukraine ist nicht der Aggressor, die Ukraine wurde überfallen, Russland ist der Aggressor. Und deswegen, die einzelnen Punkte sind schon wichtig. Er macht da beispielsweise noch mal klar, er ist sogar zu Zugeständnissen bereit, also diesen Konflikt, diesen Angriffskrieg entlang der Konfliktzone aktuell quasi einzufrieren unter amerikanischer Bewachung. Aber Putin hatte das zuvor schon abgelehnt. Deswegen ist nicht zu erwarten, dass sich da vielleicht Bewegungen reinkommt oder dass sich da was bewegen wird. Aber trotzdem möchte Selenskyj auch mit diesem Punkt eben noch mal klar machen, wir sind zu Zugeständnissen bereit, obwohl wir das überfallene Land sind und Russland ist es eben nicht.
7: Susanne, du hast das Internationale Wirtschaftsforum in St. Petersburg eben schon angesprochen. Da hat sich Putin siegesgewiss gegeben. Das ist vielleicht eine etwas eigenwillige Bewertung der Lage angesichts der Tatsache, dass der Krieg seit fast 4,5 Jahren andauert und die Ukraine in den vergangenen Tagen und Wochen bis tief nach Russland hinein Gegenangriffe gefahren hat. Frage: Woher nimmt Putin seinen Optimismus und wie bewertet der ukrainische Geheimdienst die Lage?
9: Die Frage ist, ob er selbst wirklich so optimistisch ist. Aber Fakt ist, er muss ja auch nach innen, also in sein eigenes Land hinein, weiter demonstrieren, dass das alles nicht verloren ist. Weil jetzt selbst Kreml-nahe Zeitschriften beispielsweise ganz vorsichtig mal fragen, wie lange das denn noch geht. Und man merkt so eine ganz, ganz kleine Bewegung, auch wenn das von hier aus natürlich schwer zu beurteilen ist. Und deswegen versucht Putin ja auch schon von Beginn an immer wieder Stärke zu demonstrieren. Also es sind so viele Ziele gescheitert. Allein das Ursprungsziel, Kiew innerhalb von 3 Tagen einzunehmen, ist gescheitert. Und deswegen muss er immer wieder versuchen, die Lage schön zu reden. Und das versucht Selenskyj eben auch, indem er auch durch die englische Sprache, durch die ukrainische Sprache, durch die Veröffentlichung im Internet, das nahezu allen zugänglich macht, eben auch nach Russland hin zu zeigen, dass es noch eine andere Realität gibt auf diesen Krieg. Und deswegen spricht er auch diesen wunden Punkt der Russen, die hohen Verluste, also 33.000 im Monat, davon weit über 60% tote Soldaten auf russischer Seite. Die spricht er an, um vielleicht auch noch mal die russische Gesellschaft zu adressieren und mit einer Wahrheit zu adressieren, die so im Moment in Russland ja überhaupt nicht verbreitet wird.
7: Über Selenskyjs Brief an Putin erfreut hat sich jedenfalls US-Präsident Donald Trump gezeigt. Der wollte ja, wir erinnern uns, den Krieg direkt nach seinem Amtsantritt beenden. Das ist jetzt aber auch schon fast 1,5 Jahre her. Wie steht es denn um die US-Bemühungen zur Beendigung des russischen Angriffskriegs gegen die Ukraine?
9: Ja, der ukrainische Präsident Zelensky hier hat vor wenigen Tagen auch in einer

0: aber viel erwarten in nächster Zeit kann man da wahrscheinlich nicht.
1: Susanne, Selenskyj macht aber auch klar, sollte Russland nicht auf das Angebot eingehen, geht der Krieg weiter. Und er schreibt, es sei eine Tatsache in der russischen Geschichte, wenn Russland müde werde, stehe ein Wandel bevor. Worauf zielt Selenskyj damit ab?
0: Ganz klar auf die russische Bevölkerung. Das haben hier auch Analysten mit so einer gewissen Häme gesagt. Das ist natürlich eine von Putins bekannten größten Ängsten, ist A, seine eigene Vergänglichkeit, dann wie er in den Geschichtsbüchern rüberkommen könnte, plus, dass die Bevölkerung ab einem gewissen Punkt vielleicht doch kippen und sich gegen diesen Krieg wehren könnte. Und da legt er natürlich den Finger in eine Wunde, provoziert ein Stück weit, versucht eben nochmal deutlich zu machen, was seine wichtigsten Punkte sind. Und auffällig auch, er adressiert ja Wladimir Putin in dem Brief, nicht die russische Regierung oder Russland, sondern er sagt quasi, es liegt in Putins Hand, diesen Krieg zu beenden. Er hat den begonnen. Und das wird hier noch mal sehr deutlich. Und vielleicht versucht er da ein Stück weit auch die Bevölkerung quasi noch mal zum eigenen Andenken anzuregen.
1: Informationen, Hintergründe und Einordnungen von Susanne Petersohn in Kiew. Vielen Dank dafür. Nach dem enttäuschenden Abschneiden der deutschen Nationalmannschaft bei den letzten Turnieren hat sich der Deutsche Eishockeybund von Bundestrainer Harald Kreis getrennt. Ein Jahr vor der kommenden Heim-WM und nach dem verpassten Viertelfinale bei der WM in der Schweiz hat der Verband heute diesen Schritt bekannt gegeben. Ein Nachfolger steht noch nicht fest. DEB-Sportchef Christian Künast soll trotz aller Kritik seinen Posten behalten. Der FC Bayern München steht im Finale der Basketball-Bundesliga. Das Team von Trainer Pešić gewann gegen Bonn souverän mit 77:57 und hat damit in der Serie Best of Five den nötigen dritten Sieg im dritten Spiel geschafft.
2: Die FC Bayern Basketballer stehen zum dritten Mal in Folge im Finale um die deutsche Meisterschaft. Der Titelverteidiger lässt Bonn auch in Spiel 3 keine Chance, gewinnt mit 77:57. Die Bonner, quasi mit dem Rücken zur Wand, wollten den Heimvorteil nutzen. Das ist Birds mit dem Ausgleich 13:13 nach knapp 7 Minuten. Danach aber setzen sich die Bayern kontinuierlich ab und vergrößern den Vorsprung. In Viertel 2 treffen die Bonner dann nach sage und schreibe 6,5 Minuten. Das erste Mal aus dem Feld. Cooks 20:30 aus Sicht der Baskets. Stankovic, der Bonner Coach, sieht sein Team zur Pause beim 25:37 deutlich zurück. Die Bayern haben am gestrigen Abend den alles überragenden Akteur in ihren Reihen, Xavier Rathan-Mays, ein Dreier des Kanadiers, der so eine schwierige Saison hatte seit dem zweiten Playoff-Halbfinalspiel, aber extrem gut performt und den erkrankten Andy Obst exzellent ersetzt. Am Ende steuert er 27 Punkte bei. Das Fehlen von Grayson Murphy auf Bonner Seite ist nicht zu kompensieren. Vor dem letzten Viertel liegt sein Team 46:61 hinten. Die Überlegenheit und der absolute Wille, dieses Halbfinalduell in drei Spielen für sich zu entscheiden, nicht besser dokumentierbar als bei diesem Bayern-Korb. Rathan-Mays auf Mike 63:50. Die Spannung raus im letzten Viertel. Endstand aus Sicht der Bayern 77:57. Für die Bonner ist die Saison beendet. Die Bayern wollen jetzt den dritten Titel in Folge klarmachen.
1: Auf ihren Endspielgegner müssen die Münchner aber noch warten. In der zweiten Halbfinalserie verkürzte Pokalsieger Bamberg mit einem 81:73 Sieg über Alba Berlin auf 1:2 in den Spielen.
3: Freak City lebt. Bamberg ringt Berlin nieder und verkürzt auf 1:2 Siege im Halbfinale um die deutsche Meisterschaft. Auch bei Kobe Williams mit 20 Zählern die meisten Punkte der Partie erzielt. Die Berliner finden nur schwer ein Spiel und mühen sich zu ihren Punkten. Wie hier Norris Akpakoko im Nachfassen. Die Bamberger dagegen lassen es leicht aussehen. Austin Crawley mit Brett und Glück. Und so führen die Oberfranken zur Halbzeit mit 9 Punkten und halten ihre Hoffnung am Leben, nicht auszuscheiden. Nach dem Seitenwechsel spielt Alba weiterhin konfus und kompliziert. Hermansson verfehlt und Ebi Watson sagt Danke. Kurz vor dem Ende schleicht sich Alba nochmal heran. Vielleicht ist ja doch noch nicht Schluss. Aber Zach Ensminger macht alles klar mit dem letzten Korb des Abends. Und so gewinnt Bamberg verdient 81:73 gegen Berlin und kann am Samstag wieder zu Hause die Serie ausgleichen.

0: Mit einem Sieg heute Abend gegen Norwegen können die DFB-Frauen das Ticket für die WM in Brasilien im kommenden Jahr klarmachen. Bundestrainer Wück muss zwar einige Ausfälle kompensieren, trotzdem geht die Mannschaft zuversichtlich in die Partie, die um 20.35 Uhr in Köln angepfiffen wird.
1: Pünktlich zum Beginn des Abschlusstrainings fängt es ordentlich an zu schütten. Das ändert aber nichts an der Vorfreude der DFB-Frauen auf den ersten Auftritt überhaupt in der schmucken Kölner Arena, wo seit 2010 das Pokalfinale ausgetragen wird.
2: Es ist immer eine super Atmosphäre. Wir freuen uns riesig auf dieses Spiel. Der Platz ist super, wie man unschwer erkennen kann hinter mir.
1: Erstmals wird die Mittelfeldspielerin vom FC Chelsea das DFB-Team als Kapitänin aufs Feld führen.
2: Es ist ein Traum, der in Erfüllung geht. Ich freue mich riesig drauf. Meine Familie ist im Stadion. Wird emotional, wird ein besonderes Spiel. Deswegen, ich kann es kaum abwarten.
1: Auch wenn Christian Wück Personalsorgen hat. Der Bundestrainer muss vor allem die Defensive umbauen, weil wichtige Spielerinnen wie Kapitänin Gwynn, Stellvertreterin Minge und Außenverteidigerin Kett fehlen.
3: Es wird definitiv eine Herausforderung werden. Und wir werden so in der Viererkette spielen, wie wir noch nie zusammen gespielt haben. Von daher wird es schon für den einen oder anderen vielleicht etwas Anlaufzeit brauchen, aber wir wissen auch, dass wir von der ersten Minute da sein müssen.
1: Anders als zuletzt in Österreich. Durch das 0:0 haben sich die DFB-Frauen selbst unter Druck gesetzt. Gegen Norwegen gilt, verlieren verboten.
3: Druck verspüren wir nicht. Ich glaube, es ist für uns alle eine große Chance, sich als eine der ersten europäischen Mannschaften zu qualifizieren für eine Weltmeisterschaft. Und die Chance wollen wir einfach nutzen.
1: Um das begehrte WM-Ticket für Brasilien bestenfalls schon vorzeitig zu lösen.
0: Die Frauen spielen heute noch um die WM-Qualifikation. Die Männer sind da schon deutlich weiter. Das Team von Bundestrainer Julian Nagelsmann befindet sich in der heißen Phase der Vorbereitung auf die Vorrunde. Heute steht noch ein nicht öffentliches Training an, bevor morgen das letzte Testspiel gegen den Co-Gastgeber USA angepfiffen wird. Trotzdem haben einige Spieler noch Zeit gefunden, Fragen zu beantworten, auch von ganz jungen Fans.
4: Diesen Wunsch kommen David Raum und Leon Goretzka gerne nach, Kindern im Goethe-Institut Autogramme zu schreiben und ein wenig über sich zu erzählen. Ich bin sehr stolz, für die Nationalmannschaft spielen zu dürfen. Das ist doch das Ziel eines jeden Fußballers. Und jetzt sind wir hier bei einer Weltmeisterschaft. Das ist eine Riesensache, auch für uns beide. Sowas ist natürlich eine willkommene Abwechslung in ihrem Tagesablauf, staunende und neugierige Kinder für ein paar Momente glücklich zu machen. Ich hatte das Privileg, 8 Jahre für den FC Bayern spielen zu dürfen. Mit einigen Teamkollegen bin ich richtig befreundet. Serge Gnabry oder Joshua Kimmich zum Beispiel. Die kenne ich ja schon sehr lange, fast mein gesamtes Leben. Von der Schule geht's dann direkt zum Training. Wieder ohne Manuel Neuer übrigens. Deutschlands Nummer 1 ist weiter im Belastungsaufbau. Ein Mannschaftstraining fehlt ihm bislang, nicht gerade optimal.
5: Natürlich brauchen wir ihn, aber wir haben auch andere starke Torhüter. Deswegen jetzt auch, als Olli im Tor stand, hat das auch überragend gemacht. Aber ja, natürlich brauchen wir Mann.
4: Das Ziel bleibt weiter, aus diesem exklusiven Zirkel ausgesuchter Spieler eine funktionierende Mannschaft zu formen. Jeder Tag hier sollte ein wenig mehr Klarheit bringen.
0: Neben Ecuador und Curaçao ist die Elfenbeinküste einer der deutschen Gruppengegner in der WM-Vorrunde. Die Mannschaft um den Leipziger Star Jan Jomande zeigt sich schon jetzt in sehr guter Form. Gestern Abend siegte das Elefanten genannte Team im Testspiel gegen den WM-Topfavoriten Frankreich mit 2:1. Am 20. Juni, dem zweiten Spieltag der Gruppenphase, trifft die Elfenbeinküste dann auf das DFB-Team. In Hamburg sollten sich Autofahrer wirklich an die Regeln halten, denn die Polizei setzt seit einiger Zeit an manchen Kreuzungen Drohnen ein, um Rotsünder ausfindig zu machen. Unsere Reporter haben die Polizisten beim Einsatz begleitet.
6: Ja, genau, Freund.
7: Erwischt.
8: Hier. Abbiegen. Hallo. Hier.
7: Was heute alles passiert, hätte ich nicht für möglich gehalten.
9: Da ist rot und er denkt nicht mal daran anzuhalten.
7: Rotsündern auf der Spur.
10: Am Ende wird er die Strafe bezahlen müssen.
7: Unterwegs mit der Drohnenpolizei. Eine handelsübliche Drohne, um Autofahrer dabei

0: dabei zu erwischen, wie sie über Rot brettern? Um diese Hamburger Kreuzung geht es heute. Die Drohnenkamera hat sie jetzt im Blick.
1: Ja, wichtig für den Verlauf der Kontrolle ist, dass wir die Haltelinie sehen, um auch quasi einen qualifizierten Rotlichtverstoß nachweisen zu können.
0: 18.30 Uhr, Feierabendverkehr. Los geht's. Oder auch nicht, denn alle bleiben artig bei Rot stehen.
2: War keiner, ne? Nee.
0: Dabei ist die Kreuzung laut Polizei bekannt dafür, dass über Rot gefahren wird. Gerade aber nicht. Liegt das vielleicht doch an der Drohne in der Luft?
3: Die Drohne, also ich weiß nicht genau, ob wir die sehen können, die Drohne. Die wirst du im Straßenverkehr, wirst du die nie sehen. Natürlich.
0: Und hören schon gar nicht. Und dann?
2: Orange.
0: Passiert es doch.
3: So, ha, rechts. So, bitte.
1: Von der Drohne ein Rotlichtverstoß. Schwarzer Tesla, rechter Fahrstreifen.
0: Leon Driesch funkt das jetzt zu seinen Kollegen, die an der nächsten Kreuzung stehen und den Tesla gleich rausziehen werden.
1: Wir bleiben mit der Drohne an dem Fahrzeug dran. Wir verfolgen es quasi. Bis es dann durch die Kollegen angehalten worden ist, damit auch auf dem Videobeweis eine durchgehende Beweiskette zu sehen ist, dass man sieht, das Fahrzeug, das über Rot gefahren ist, ist auch das Fahrzeug, was angehalten worden
3: ist. Sonst könnte ich als Autofahrer ja auch immer sagen, war ich nicht.
1: Jetzt den. Ja, ihr habt den richtigen. Wir beenden die Aufnahme.
0: Und dann geht es Schlag auf Schlag.
3: Oh, wow.
1: Von der Drohne ein Rotlichtverstoß. Grauer BMW, mittlerer Fahrstreifen, letzter in der Reihe.
3: Die Kreuzung, wo die Kollegen stehen, die jetzt rausholen, ist in die Richtung. Eine weiter, irgendwie was 200 Meter oder so.
1: Genau, die nächste Kreuzung.
0: Die Kontrollstelle will ich mir jetzt anschauen.
4: Wir halten Sie an, weil Sie eben bei Rot gefahren sind. Das Ganze wurde mittels einer Drohne aufgezeichnet. Das heißt, wir haben davon auch ein Video aufgenommen.
0: Und während immer mehr Rotlichtsünder an der Kontrollstelle von der Polizei rausgewunken werden, passiert plötzlich noch was ganz anderes.
5: Wir brauchen sofort Unterstützung bei der Drohne.
0: Eine Person ist wohl auf der Flucht. Die Polizei nimmt sofort die Verfolgung auf.
1: Weiter geradeaus, linke Seite.
0: Damit habe ich jetzt gar nicht gerechnet. Den Flüchtigen fassen sie am Ende. Aber jetzt steht ein Polizeiauto auch noch direkt an der Kreuzung. Die Drohnenkontrolle geht zwar weiter, aber ich glaube, jetzt fährt hier wohl kaum einer mehr über Rot. Oder etwa doch?
5: So, beide, der Transporter.
1: Von der Drohne zwei Rotlichtverstöße.
0: Gleich zwei auf einmal.
5: Obwohl die Polizei an dieser Ecke steht, das war glasklar rot und auch nicht knapp, sondern deutlich über Rot.
0: Gefilmt von der Drohne. Bis zu 30 Minuten kann sie mit einer Akkuladung in der Luft bleiben. Heute genug Zeit für mittlerweile viel zu viele Verkehrssünder.
5: Neon, rechte Spur, der Weiße.
1: Von der Drohne ein Rotlichtverstoß. Weißer Sprinter, rechter Fahrstreifen.
6: Ja, die sind ja immer noch
5: voll. Wo sind die denn?
1: Das ist noch voll.
5: Die Kontrollstelle ist voll. Die konnten den nicht anhalten. Und dann mussten wir den leider fahren lassen.
1: Habt ihr Kapazitäten?
6: Negativ.
1: Der dritte da durchgerutscht ist. Aber ich gehen hier richtige Dinger durch die Lappen.
0: Einige Autofahrer haben heute also einfach Glück. Kurze Zeit später.
4: Ein Team ist wieder einsatzbereit.
0: Das trifft sich.
1: Ein rote Sattelzugmaschine mit Tankauflieger, rechter Fahrstreifen. Ja.
4: Den müssen wir ein bisschen weiter nach vorne ziehen.
0: Zurück an der Kontrollstelle.
4: Der passt da, glaube ich, gar nicht hin.
3: Haben Sie mitbekommen, dass Sie über Rot gefahren sind?
7: Ja, aber ich fahre irgendwie gelb und dann nicht bremsen, das ist...
3: Sie konnten nicht mehr bremsen?
7: Ja, das ist gefahren, die Bremsen.
3: Wenn Sie zu krass gebremst sind? Okay, verstehe. Nee.
0: Irgendwie für mich auch ein bisschen nachvollziehbar, aber ich bin ja nicht die Polizei.
7: Ja. Keine Toleranz, ja, ich weiß.
4: Nee, gibt's leider nicht, bei Rotlicht nicht. Nee. Ist halt auch gefährlich, auch wegen Unfall. Ja, ne? Also ich kann ja auch schnell mal zum Unfall kommen.
0: Der Lkw-Fahrer, einsichtig, das Bußgeld muss er trotzdem zahlen. Am Ende haben sie hier in 2 Stunden 16 Rotsünder geahndet. Und ich denke mir, vielleicht fahren ja in Zukunft weniger Autofahrer über Rot. Denn man weiß ja nie, an welcher Kreuzung die Polizeidrohne wieder im Einsatz ist.
8: Guten Tag, hier ist die Tagesschau in 100 Sekunden. Kanzler Merz bei EU-Westbalkan-Gipfel in Montenegro. Er wolle sich für eine zügigere EU-Erweiterung stark machen, erklärte Merz zum Auftakt. Konkret geht es um die Beitrittsperspektiven von Albanien, Bosnien-Herzegowina, Kosovo.

0: Nordmazedonien, Serbien und Montenegro. Auch Frankreichs Präsident Macron betonte die Bedeutung der Region für die EU. Selenskyj schreibt offenen Brief an Putin. Darin schlägt er ein persönliches Treffen vor, um über ein Ende des Krieges zu verhandeln. Als mögliche Orte nennt Selenskyj die Schweiz, die Türkei oder ein arabisches Land. In dem Brief spricht er sich auch für einen vollständigen Gefangenenaustausch aus. Offenbar keine Tomahawk-Marschflugkörper für Deutschland. Wie das Portal Politico berichtet, planen die USA, die vereinbarte Lieferung endgültig abzusagen. Washington sorge sich, dass Russland die Stationierung als Eskalation betrachten könnte. Auch seien die eigenen Bestände durch den Iran-Krieg geschrumpft. Kritik an Plänen zur Reform der Pflege. Der CSU-Politiker Holleczek etwa sprach von einem Schlag ins Gesicht der Menschen. Kritik kommt auch vom Städtetag und aus der Pflegebranche selbst. Die Pläne von Gesundheitsministerin Warken sehen Einschnitte bei den Leistungen vor. Außerdem sollen Gutverdiener und Kinderlose höhere Beiträge für die Pflegeversicherung zahlen. Warnstreiks im Handel. Auch für heute hat die Gewerkschaft Verdi die Beschäftigten in mehreren Bundesländern zu Arbeitsniederlegungen aufgerufen. Die bisherigen Angebote der Arbeitgeberseite bezeichnete eine Gewerkschaftsvertreterin als unverschämt. Im Mai waren von den Streiks etwa Filialen von Edeka, Kaufland, H&M und Ikea betroffen. Das Wetter. Morgen von der Ostsee bis nach Ostbayern freundlich und meist trocken, sonst wechselhaft mit Sonne und dichteren Wolken. Dazu ein paar Schauer oder Gewitter. Höchstwerte 17 bis 26 Grad. Und damit sind wir beim Tagesschau 24 Update und schauen auf weitere Themen. Und dafür ist in der Tagesschau-Redaktion meine Kollegin Birgit Langhammer. Birgit, beginnen wir in Montenegro. Dort findet ja gerade ein Treffen statt zwischen EU-Mitgliedern, ja, und einigen, die es gerne werden wollen. Wer ist denn alles dabei?
1: Ja, da sind zum einen Vertreter Staats- und Regierungschefs der 27 EU-Staaten angereist nach Montenegro an einen hübschen kleinen Ort, an die Adria, unter anderem der deutsche Kanzler Friedrich Merz dabei, der französische Präsident Emmanuel Macron, aber auch Kommissionspräsidentin Ursula von der Leyen. Und dann sind auch Vertreter von den 6 Balkanstaaten dabei, die in die EU aufgenommen werden wollen. Also das sind Albanien, Bosnien-Herzegowina, Kosovo, Montenegro, also der Gastgeber, Nordmazedonien und Serbien. Und die warten zum Teil wirklich schon seit sehr vielen Jahren auf eine Aufnahme in den Staatenbund. Und jetzt möchte man eben schauen, wie das Ganze vielleicht ein bisschen schneller gehen kann. Und falls es nicht zu einer Einigung käme, dann möchte man aber trotzdem auch über Wirtschaft sprechen, über Sicherheit, über Migration.
0: Wie stehen denn, Birgit, die Chancen für mehr Tempo, dass es jetzt etwas zügiger geht?
1: Naja, es kann eigentlich nur schneller werden. Wenn man sich zum Beispiel Nordmazedonien anschaut, dann warten die schon seit 22 Jahren. 2004 haben die ihr Gesuch eingereicht, seit 2005 und sind die dann Kandidat geworden. Aber offizielle Beitrittsverhandlungen gibt es eben erst seit 2022. Am weitesten vorangeschritten ist der ganze Prozess tatsächlich schon mit dem Gastgeber des Gipfels, mit Montenegro. Da könnte es sein, dass es in diesem Jahr sogar noch zu einem Abschluss kommt. Und für Albanien wird ein Ende der Beitrittsverhandlungen sogar für nächstes Jahr bis Ende nächsten Jahres erwartet. Wichtig ist eben ein Fortschritt und dass man mehr aufs Tempo drückt, auch aus Sorge, dass sich diese Länder abwenden könnten, weil sie liegen mitten im Herzen der EU und man hat auch auf EU-Ebene wohl große Sorge, dass sie sich Richtung China oder vielleicht auch Russland orientieren würden. Und deswegen hat der deutsche Kanzler Friedrich Merz, kurz bevor er in den Verhandlungsraum entschwunden ist, durchaus auch noch mal selbstkritische Töne geübt. Wir hören kurz rein in sein Statement.
2: Und es gibt natürlich eine ganze Reihe von Fragen, die wir beantworten müssen, die wir gemeinsam beantworten müssen. Aber über alledem muss stehen, dass dieser Teil Europas in der Perspektive zur Europäischen Union dazugehört. Und wenn wir jetzt seit 13 Jahren keine neuen Mitglieder mehr aufgenommen haben, das zeigt, dass die Versäumnisse auch auf der Seite der Europäischen Union liegen. Und die wollen wir heute überwinden. Ich hatte Gelegenheit, eine Reihe von Vertretern der Region heute Morgen bereits zu sprechen. Aber wir werden jetzt im Plenum mit den Vertretern der Westbalkanstaaten die weiteren Schritte erörtern. Und ich hoffe sehr, dass wir dann auch zu gemeinsamen Schlussfolgerungen kommen, die umgesetzt werden in Brüssel. Nicht der heutige Tag allein ist wichtig, sondern auch die Umsetzung in den Tagen und Wochen danach in der Europäischen Union in Brüssel.
1: Ja, soweit also der deutsche Kanzler Friedrich Merz. Wir hören aber durchaus auch von anderen EU-Vertretern, dass die gar nicht unbedingt für schnelleres Tempo

0: sind. Die Frage war auch, ob es nicht vorläufige Abkommen geben kann zur Vollmitgliedschaft. Deutschland und Frankreich können sich da vorstellen, dass es eben auch erste Integrationsschritte geben könnte, die dann deutlich früher laufen. Und um auch noch mal auf die Westbalkansicht zu kommen, da hat man spätestens seit gestern, nachdem wir ja auch berichtet haben, dass es jetzt offizielle Beitrittsverhandlungen gibt mit der Ukraine und Moldau, durchaus auch Bedenken, dass diese beiden Staaten jetzt auf der Überholspur sein könnten und sie sich wieder hinten anstellen müssen.
1: Birgit, dann kommen wir zum nächsten Thema hier im Tagesschau 24 Update. Bereits gestern hat es Streiks im Einzelhandel gegeben. Das ist vielleicht vielen nicht aufgefallen, weil es ja in einigen Bundesländern einen Feiertag gegeben hat und die Geschäfte deswegen ohnehin geschlossen hatten. Jetzt der Blick auf heute, auf Freitag. Wie sieht's aus?
0: Ja, es ist ein bundesweiter Streiktag, auch heute wieder ausgerufen worden von Verdi. In mehreren Städten gab es auch Kundgebungen. Verdi hat da mehr als 10.000 Teilnehmende erwartet. Die größten Kundgebungen in Berlin, Erfurt, Bochum, Saarbrücken. Insgesamt gibt es in der Branche, die Groß- und Einzelhandel umfasst, aber laut Verdi mehr als 5 Millionen Beschäftigte, für die eben gerade die Tarifverhandlungen geführt werden. Gestern gab es, du hast es gesagt, kaum Auswirkungen. Und auch für heute wird jetzt nicht erwartet, dass flächendeckend Kunden und Kundinnen vor verschlossenen Türen stehen.
1: Dann lass uns mal auf das schauen, was quasi ja Streitgegenstand ist. Was sind denn die Forderungen?
0: Verdi möchte 7% mehr Geld bei einer Laufzeit von 12 Monaten. Das sollen mindestens 220 Euro aber sein. Und die Arbeitgeber liegen davon weit entfernt. Es sind zum Beispiel in Nordrhein-Westfalen und Hamburg Angebote bekannt. Die liegen so um die 3,5%. Allerdings in zwei Schritten. Also die erste Anhebung Ende des Jahres, die zweite dann mitten nächsten Jahres. Also das Ganze auch noch mal gestreckt auf 2 Jahre und die Laufzeit bei 24 Monaten. Man liegt da also noch so weit auseinander, dass da sicherlich auch noch ein bisschen Zeit vergeht, bis man sich einigen wird.
1: Ganz herzlichen Dank für das Update. Birgit Langhammer in der Tagesschau-Redaktion.
0: Gerne.
1: Bundesgesundheitsministerin Warken hat gestern ihre Pläne vorgestellt, um das Milliardendefizit in der Pflegeversicherung zu schließen. So sollen unter anderem Gutverdiener und Kinderlose höhere Beiträge zahlen. Zugleich soll es Einschnitte bei den Leistungen für Pflegebedürftige und Heimbewohner geben. Sie müssen sich etwa auf strengere Voraussetzungen einstellen bei der Einstufung in die Pflegegrade.
2: Die allermeisten Pflegebedürftigen werden, wie Hanna aus Bremen, zu Hause gepflegt, in den eigenen vier Wänden. Zwar oft unterstützt durch ambulante Dienste, aber vor allem durch Angehörige. Die schauen seit langem mit Sorge auf die anstehende Reform der Pflegeversicherung, sowie die Eltern der 29-Jährigen, die sich mehr Entlastung wünschen.
3: Warum eine Pflegereform, wenn die jetzige Gesetzgebung noch nicht mal funktioniert?
2: Das Problem für Gesundheitsministerin Nina Warken: In der Pflegeversicherung fehlen im kommenden Jahr 7,5 Milliarden Euro, im Jahr darauf sogar 15 Milliarden. Nun ist klar, wie sie gegensteuern will.
4: Wir haben jetzt einen Gesetzentwurf vorgelegt, der zum einen dafür sorgt, dass die Finanzen wieder stabilisiert werden, der aber zum anderen, das ist mir auch wichtig, dafür sorgt, dass sich die Versorgung für die Menschen auch verbessert. Wir wollen einen stärkeren Fokus auch auf Prävention legen, also die Vermeidung von Pflegebedürftigkeit.
2: Außerdem sollen bei den Pflegegraden die Kriterien für die Einstufung verschärft werden. Bei den Stufen 1 bis 3 werden zudem die Leistungen gekürzt. Und wer im Heim gepflegt wird, bekommt weniger Zuschüsse von der Pflegeversicherung.
5: Wir glauben fest, wenn dieser Weg so eingeschlagen bleibt und keine wirklich massiven Veränderungen noch an diesen Gesetzentwürfen kommen, dass die Menschen, die jetzt ab sofort dann in den nächsten Jahren in die Pflegebedürftigkeit kommen, diese Qualität der Versorgung, die wir heute haben, nicht mehr erhalten werden.
2: Zum einen Leistungskürzungen, zum anderen mehr Belastungen für die Beitragszahler. Laut Reformplänen sind im Detail vorgesehen ein steigender Zusatzbeitrag für Kinderlose plus 0,1 Prozentpunkt vom Beitragssatz. Erstmals sollen auch Beiträge auf Minijobs fällig werden, gezahlt von den Arbeitgebern. Und eine höhere Beitragsbemessungsgrenze bedeutet steigende Beiträge für Gutverdiener. Kritik kommt vom Spitzenverband der gesetzlichen Krankenkassen. Der sieht die Belastungen zu einseitig verteilt.
6: Das Paket, das auf dem Tisch liegt, ist so nicht ausgewogen und nicht fair. Die Belastung ist zu stark für die Beitragszahlen und die Pflegebedürftigen und muss hin zu Bund und Ländern auf jeden Fall ausgewogener gestaltet werden.
2: Sozialverbände vermissen zudem eine echte Strukturreform.

0: Etwa wie von der SPD gefordert, das Zusammenlegen von privater und gesetzlicher Pflegeversicherung, damit Pflege wie für Hanna bezahlbar bleibt.
1: Die Deutsche Stiftung Patientenschutz spricht von einem harten Schlag für pflegende Angehörige. Der Vorsitzende Brüsch warnt vor dramatischen sozialen Folgen. Die Sozialhilfequote bei Pflegebedürftigen in der stationären Pflege würde steigen. Im Gespräch mit meiner Kollegin Anna Planken im ARD-Morgenmagazin übte Brüsch scharfe Kritik.
2: Gibt es denn auch irgendwas, schönen guten Morgen, was Sie gut finden an dem, was Frau Wagen da vorstellt?
3: An den selbstgesetzten Zielen, Frau Planken, der Bundesregierung noch am Anfang dieser Koalition im Vertrag ist ja nichts mehr real. Und deswegen, wenn selbst die Bundesregierung nicht das schafft, was sie versprochen hat, wie soll ich das begrüßen? Denn wir reden von einer Reform, die eigentlich keine ist, weil Reform bedeutet weiterentwickeln. Aber hier wird nichts weiterentwickelt, hier wird grundsätzlich gekürzt und die Zwangsabnahmen werden erhöht. Das ist keine Reform.
2: Aber Herr Brüsch, Sie müssen ja auch Geld einsparen oder die Bundesgesundheitsministerin muss Geld einsparen. Da sind Milliarden Lücken, die in der Pflegeversicherung herrschen. Wie würden Sie es machen? Was wäre eine bessere Variante?
3: Ja, zur Wahrheit gehört, dass diese Milliarden Euro in der Pflegeversicherung zunächst einmal politisch zu verantworten sind. Wir dürfen nicht vergessen, in der Corona-Zeit hätten die Kredite schon längst zurückgezahlt werden aus dieser Zeit, ebenso die pflegenden Angehörigen. Auch das muss aus Haushaltsmitteln bezahlt werden und nicht aus den Mitteln der Pflegeversicherung. Und das alles gibt's nicht. Stattdessen werden jetzt zukünftig der größte Pflegedienst Deutschland, und das ist meistens weiblich, dafür bestraft, dass zu Hause sowohl die Eltern oder auch der Ehemann oder die Ehefrau versorgt werden. Und das ist doch kein Zukunftskonzept. Wir müssen uns real auch vorhalten, dass das Kürzungen sind, die sowohl auch im Einstieg bedeuten, denn der Pflegegrad 1, den man uns hier verkauft als neuen Pflegegrad der Vorbeugung, ist ja auch eine reale Kürzung, der existiert nicht. Wie soll ich einen Demenzkranken denn im Pflegegrad 1 beraten darüber, wie er die Pflege dann möglichst zu organisieren hat. Das wissen die Angehörigen zu Hause sehr gut und das bringt uns nicht weiter. Es ist eine Kürzung und keine Weiterentwicklung.
2: Und diese Kürzungen, und Sie haben es gerade angesprochen, vor allen Dingen auch bei der häuslichen Pflege, dass da auch keine Renten oder vollen Rentenbeiträge mehr gezahlt werden sollen, das ist ja eine Sache, die vielen auf den Nägeln brennt. Trotzdem muss eingespart werden. Wo wäre aus Ihrer Sicht der sinnvolle Sparansatz? Was fänden Sie besser?
3: Also zunächst muss der Bund seine Aufgaben erfüllen und die Pflegekasse nicht plündern. Darüber hinaus gibt es die Möglichkeit, beispielsweise private und gesetzliche Pflegeversicherungen, die sind ja leistungsidentisch, zusammenzulegen. Damit hätten wir auch eine Zukunft. Und was wir dringend brauchen, wir brauchen eine Generationsgerechtigkeit. Was ist denn mit den heute 20- und 30-Jährigen? Wie sollen die denn vorsorgen? Für welche Maßnahme sollen sie denn Geld zurücklegen? Keiner weiß doch, was in 70 oder 80 Jahren oder in 60 Jahren auf sie zukommt. Und genau diese Dynamik, diese Klarstellung, die fehlt komplett. Stattdessen wird den Menschen etwas verkauft als Reform, was nicht da ist. Und lassen Sie mich das mal auch in aller Ehrlichkeit sein. Das ist ja nicht nur Frau Wagen. Das ist auch der SPD-Vorsitzende als Finanzminister, der daran mitgewirkt hat, dass es diese Veränderung, diese Kürzung gibt. Und deswegen sollten wir schon alle klar benennen, wir sollten jetzt alles darauf hoffen, dass im Bundestag die Vernunft herrscht und diese Kürzungsorgie gebremst wird. Ich bin da jedenfalls sehr hoffnungsvoll, wenn der öffentliche Druck da ist und die Menschen merken, was ist da eigentlich los, was da geschieht. Denn wir wollten ja etwas ganz anderes. Die Bundesregierung wollte die Zugaben und die entsprechenden Leistungen ja so regeln, dass die inflationäre Weiterentwicklung der Kosten für die Pflegeheimbewohner und für die Menschen zu Hause nicht mehr weiter steigt. Jetzt steigt sie aber.
2: Aber es sind natürlich auch Kosten, die steigen und die eingespart werden müssen. Gibt es einen Punkt, also Sie würden lieber mehr Geld ins System reinkriegen wollen, als an irgendeiner Stelle zu sparen?
3: Naja, was wir auf alle Fälle machen können, ist die Frage zu unterscheiden, was koppeln wir an Qualität? Dazu gibt es ja nichts in diesen Gesetzesvorgaben. Das Dumme ist, für gute und schlechte Pflege wird der gleiche Preis bezahlt. Und genau diese qualitativen Ausmessungen, die ja letztendlich den Menschen, den Betroffenen zugutekommen würden, sowohl im Pflegeheim als auch da, wo ein ambulanter Dienst zu Hause Unterstützung ist, da gibt es überhaupt keine Maßnahmen. Es wird weiterhin Geld ins System gegeben und nicht geschaut, ist es tatsächlich tatsächlich für den Pflegebedürftigen gut oder schlecht, was wir dort beispielsweise im Pflegeheim als Angebot haben. Und vergessen wir nicht, das bedeutet ja in Zukunft dieses Modell, wir wollen das offen und ehrlich ansagen, dass fast 50% der Pflegeheimbewohner, und das sollte ja gestopft werden, Sozialhilfeempfänger sind. Das ist eine Umverteilung, die Kommunen, auf die kommen jetzt Milliarden zusätzliche Ausgaben zu. Wie gesagt, es muss etwas geschehen. Dazu haben wir Vorschläge unterbreitet. Aber das, was jetzt geschieht, ist fantasielos und mutlos. Die Ministerin, der fehlt es tatsächlich an Durchsetzungskraft. Und wie gesagt, Lars Klingbeil versteckt sich wunderbar dahinter und tut so, als wenn die SPD damit nichts zu tun hätte.
1: Im Tarifkonflikt beim Groß- und Einzelhandel erhöht die Gewerkschaft Verdi den Druck auf die Arbeitgeber. Zahlreiche Beschäftigte legten bereits den zweiten Tag in Folge ihre Arbeit nieder. In mehreren Städten gab es Kundgebungen und Demonstrationen. Die letzten Angebote der Arbeitgeber in einigen Bundesländern hatte Verdi als, so wörtlich, schlicht unverschämt zurückgewiesen.
4: Peter Gerhard arbeitet im Lager eines Discounters seit 47 Jahren. Früher sei das ein begehrter Job gewesen, doch diese Zeiten seien lange vorbei. Er und sein Team verlangen jetzt mehr Geld.
5: Wir fordern wirklich 220, das ist nicht viel für einen Betrieb. Der macht jahrelange Gewinne und gibt uns nichts von ab. Und die Arbeit wird mehr, weil viele Leute abhauen, die müssen wir auch machen.
4: Unter anderem bei Kaufland, Rewe und IKEA sind heute im gesamten Handel in Deutschland bis zu 5 Millionen Beschäftigte zum Warnstreik aufgerufen. Verdi fordert 7% mehr Lohn, mindestens 225 Euro pro Monat bei einer Laufzeit von 12 Monaten. Die Arbeitgeberseite bietet etwa in Nordrhein-Westfalen und Hamburg im Einzelhandel eine Erhöhung ab November 2026 um 2%, ab August 2027 um weitere 1,5% bei einer Laufzeit von 24 Monaten. Unterm Strich bedeutet das Angebot der Arbeitgeberseite einen Reallohnverlust.
6: Die Leute brauchen einen Plus im Portemonnaie. Sonst wird der Arbeitskräfte- und der Fachkräftemangel im Einzel- wie im Großhandel nicht zu stoppen sein.
7: Das ist sicherlich eine herausfordernde Situation. Aber nochmal, wir bewegen uns ja nicht im luftleeren Raum. Wir bewegen uns in einem ausgesprochen angespannten Markt.
4: Angespannt, weil internationale Konflikte die Inflation antreiben.
8: Das möchte man dann natürlich bei den Löhnen ausgleichen. Aber die Unternehmen, die sind von dem Kostenschock nun mal genauso betroffen. Und ihre Nachfrage, die schwächt sich ab.
4: Und so sind diese Tarifverhandlungen besonders herausfordernd.
1: Künstliche Intelligenz, die Entwicklung schreitet rasant voran. Unternehmen überbieten sich mit Plänen, Milliarden in KI-Infrastruktur und gewaltige Rechenzentren zu investieren. Jetzt bringt Anthropic eine Pause bei der Entwicklung von leistungsstarker künstlicher Intelligenz ins Spiel. So solle sichergestellt werden, dass KI im Interesse der Menschen agiere. Einzelheiten dazu von Klaus-Rainer Jackisch aus der ARD-Finanzredaktion.
9: Es hört sich ein bisschen gespenstisch und auch bedrohlich an. Aber ausgerechnet eines der führenden Unternehmen im Bereich der künstlichen Intelligenz warnt vor den Folgen einer zu schnellen Entwicklung dieser Technologie und den daraus resultierenden Gefahren. Anthropic, der kalifornische Konkurrent von OpenAI, bringt eine Pause bei der Entwicklung von KI ins Gespräch. Die Entwicklung sei so rasant, dass der Mensch Gefahr laufe, die Kontrolle über diese Technologie zu verlieren. Deshalb solle die Branche weltweit eine Pause bei der Weiterentwicklung einlegen. Kern des Problems ist, dass künstliche Intelligenz nur dann intelligent ist, wenn sie mit Informationen gefüttert wird. Das haben in der Regel Menschen übernommen. Doch jetzt kann KI sich auch selbst trainieren und ist dabei so effizient und rasend schnell, dass der Mensch das kaum noch unter Kontrolle hat. In einer Studie hat Anthropic herausgefunden, dass KI rund 80% der neuen KI selbst erfinden kann. Dabei trainiert sie sich selbst im Durchschnitt 52 Mal schneller als ein Mensch. Unter dem Strich erledigt die KI die Arbeit von 4 Jahren innerhalb von nur 4 Tagen. Wenn sich diese Entwicklung so fortsetzt, kann der Mensch nicht mehr Schritt halten. Damit würden die schlimmsten Befürchtungen der KI-Kritiker schon bald wahr werden. Der Mensch verliert die Kontrolle über KI, die wird eigenständig und stellt damit potenziell eine Gefahr für die Menschheit dar. Jedenfalls dann, wenn KI so intelligent geworden ist, dass sie sich dem Menschen überlegen fühlt und ihn dominieren kann. Was sich wie Science Fiction anhört, treibt die Entwickler von Anthropic mit großen Sorgen um. Die haben eine Tradition, auch vor den negativen Entwicklungen dieser Technologie zu warnen. Allerdings ist es recht unwahrscheinlich, dass der Vorstoß des Unternehmens Erfolg hat.

wird. Die meisten Firmen der Branche haben kein Interesse an einer Entwicklungspause oder an einer Regulierung ethischer Aspekte dieser Technologie. Hinzu kommt ein Machtkampf unter den Entwicklerstaaten, vor allem zwischen den USA und China, um die Vorherrschaft bei KI. Auch Anthropic räumt ein, dass ein Schritt nur dann Sinn mache, wenn alle mitziehen. Das sei aber kaum zu erreichen. Kritiker werfen Anthropic vor, es wolle mit dem Vorschlag nur Zeit gewinnen, um selbst bei der Technologie aufzuholen. Dies auch vor dem Hintergrund, dass Anthropic vor einem der größten Börsengänge des Jahres steht.

0: Hallo und herzlich willkommen zum Kinoressort bei Tagesschau 24. Mit Sommer auf Asphalt legt Regisseur Simon Ostermann sein Kinodebüt vor. Bislang hat er vor allem Serien gedreht, von Drama über Krimi bis Comedy arbeitete er sich da durch diverse Genres und traf bei der preisgekrönten Serie Oh Hell dann auch Maler Emdib, die nun auf der Leinwand gemeinsam mit Christoph Maria Herbst ein Vater-Tochter-Gespann spielt, das als Fahrradkuriere die Straßen von Hamburg unsicher macht.
1: Ey, das ist ein Kopf-an-Kopf-Rennen des Todes. Les oder Tyler, hä? Wer wird Kurierin des Monats?
2: Fahrradkurierin in Hamburg, Valeska oder kurz Les, ist immer in Bewegung in Sommer auf Asphalt. Bis nach Jahren der Abwesenheit ihr Vater auftaucht.
3: Hallo Valeska. Das ist ein bisschen provisorisch, aber du wohnst ja noch nicht allzu lange hier.
4: 8 Jahre jetzt. Egal. Schön, dass du da bist.
2: Das ist gelogen. Les, gespielt von Maler Emde, liebt ihr autarkes Leben. Da kommt ihr ein Helikoptervater wie Bert gar nicht recht. Genauso wenig wie diese Neuigkeit.
5: Fuck, wie nice ist das denn? Du bist einfach schwanger.
4: Tyler, was soll ich denn mit dem Kind? Soll ich Milch machen und rumsitzen oder was? Ich muss fahren.
3: Ich würde gerne für Sie einspringen.
6: Komm, komm, komm, komm!
2: Vorhang auf für Christoph Maria Herbst als sportlich nicht mehr ganz so fitter Kurier im Dauerstress. Regisseur Simon Ostermann hat Sommer auf Asphalt inszeniert. Eine freie Adaption des Romans Pedalpilot Doppel-2 von 2014.
7: Der Autor der Romanvorlage, Wolf Schmidt, hat selber als Fahrradkurier gearbeitet und berichtet sozusagen mit Insiderwissen aus einer Szene. Und auch Maler hat sehr, sehr intensiv Fahrradfahren gelernt. Mit Fixed Gear, also quasi ohne Freilauf und mit nur einem Gang. Wir haben uns sehr mit der Szene vertraut gemacht.
2: Für Bert komplettes Neuland. Hier erlebt er Kameradschaft, die er vorher nicht kannte.
8: Oha.
9: Jo, hab die 2 Blutkonserven. Großen Heimat, Dr. K. Wer ruft?
3: Wäre das was für uns?
5: Hast du Bock auf Blutkonserven?
3: Ich kann das machen. Ich sag mal 10 over.
9: 10 Minuten sind eine Anzeige, Digga.
5: Als Maul, Paco. Bert kann das.
3: Ja.
7: Mich hat wahnsinnig interessiert, dass wir eine Welt erzählen, die eine Vision sein könnte, wie Gesellschaft funktioniert. Dieses Fahrradkuriermilieu ist geprägt von sehr besonderen Charakteren, die alle wirklich Kanten und Ecken haben und eigenbrötlerisch sind und im Kern aber sehr, sehr gut aufeinander aufpassen.
2: Gemeinschaft, Familie. Doch Sommer auf Asphalt ist keine reine Feel-Good-Komödie, denn Bert ist schwer krank.
3: Sie wollen den Tumor also doch komplett entfernen?
4: Wo ist der Haken? Warum lächeln Sie so?
10: Ich trau dem nicht.
4: Und wenn er zu viel wegschneidet, dann wirst du Gemüse und dann
3: muss von dir gewaschen werden, die Gemüse. Denk dran, Gemüse immer waschen, besonders in der Schwangerschaft.
4: Jetzt nimm das doch mal ernst.
3: Du klingst ja wie dein Vater.
2: Es sind Momente wie diese, in denen das Duo Maler Emde und Christoph Maria Herbst seine Kraft entfalten kann und Sommer auf Asphalt funktioniert. Sie geben dieser Komödie emotionalen Tiefgang. Den braucht es auch, denn dramaturgisch stimmt die Balance oft nicht. Das vorhersehbare Drehbuch ist etwas überladen. Aber das Herz sitzt hier am rechten Fleck. Rührseliges Sommerkino, das keinem wehtut.
3: Es ist gut, nicht so allein zu sein.
0: Auch in Ich verstehe Ihren Unmut geht es um Menschen am unteren Ende der Einkommensskala. Der Spielfilm kommt allerdings ohne Stars und mit einer deutlich größeren Dosis Realismus daher. Denn die Darsteller und auch Regisseur Kilian Armando Friedrich wissen, wovon sie erzählen und haben in der

0: Reinigungsbranche gearbeitet. Hauptdarstellerin Sabine Thalau steht zwar zum ersten Mal vor der Kamera, trotzdem kennt man sie jetzt weltweit. Nicht nur lief der Film auf der Berlinale, Thalau erhielt sogar einen Darstellerpreis beim Filmfestival in Hongkong.
1: Mit dieser Frau will man nicht tauschen. Heike muss in der Reinigungsbranche den Laden zusammenhalten.
2: Was habe ich dir über das Staubwedeln gesagt? Nimm Lappen. Guckst du mal diesen Saustall, was ist das? Wenn das morgen nicht in Ordnung ist, schmeiß ich dich raus. Lass mich doch von euch nicht verarschen.
1: Immer im Einsatz, immer unter Druck. Die 59-Jährige ist sogenannte Objektleiterin in der Gebäudereinigung. Heißt, sie muss sich um das Personal vor Ort kümmern, um die Aufträge und um aufgebrachte, unzufriedene Kunden.
3: Haben Sie eigentlich mal Vorschläge, wie Sie das hinkriegen wollen, was Sie da machen wollen?
2: Ich verstehe Ihren Unmut. Ich werde mir das persönlich anschauen und dann werden wir gemeinsam eine Lösung finden.
4: Ja, das ist so ein typischer Satz einer Objektleitung, die ja immer versuchen muss, auf so einer professionellen Distanz Sympathie auszudrücken und sich da ein ganz schönes Fell an Sätzen angeeignet hat über die Jahre.
1: Damit Großstädte wie München sauber bleiben, arbeiten im Hintergrund vor allem nachts Menschen, die oft aus dem Ausland kommen. Das Geld ist knapp, denn es herrscht ständiger Preiskampf und Verdrängungswettbewerb. Und Personal ist schwer zu finden.
2: Was fällt dir ein? Ich habe dir den Job besorgt, hast du schon vergessen?
5: Bitte geh, Heike.
2: Ich brauche dich morgen. Ohne dich kriege ich die Objekte nicht aufgefangen wegen dem Streik.
5: Du willst uns doch eh durch Subunternehmer ersetzen.
4: In der Branche gibt es eine enorme Anzahl an Teilzeitkräften, die auch durch diesen Job selbst nicht ihren Lebensunterhalt bestreiten können, weil Reinigung nicht 8 Stunden am Stück ist, sondern manchmal nur 2-3 Stunden, was zu den prekären Umständen hinzuzuzählen ist.
1: Kilian Armando Friedrich hat Dokumentarfilm an der HFF München studiert. Sein Abschlussfilm »Ich verstehe Ihren Unmut« wurde aber ein Spielfilm, weil er mit der Doku-Kamera die Geschichte und ihre dramatische Dimension nur hätte andeuten können.
4: Jetzt bei der Gebäudereinigung und der Recherche ist mir auch schon wieder aufgefallen, dass die Momente, in denen ich vielleicht wirklich das aussagen will, um das es mir geht, dokumentarisch zu begleiten, viele Menschen auch ausliefern würde. Und dann kann die Fiktion auch ein Schutzraum sein. Ein Raum, wo sich Menschen öffnen und etwas spielen, weil sie nicht sie selbst sind.
1: Auch besonders am Film ist, ausschließlich Laien, die tatsächlich in der Gebäudereinigung arbeiten, spielen hier die Hauptrollen. Heike heißt im echten Leben Sabine Thalau. Vieles am Job ist ihr bekannt.
2: Wenn du gleich im Kindergarten bist, erst die Tische abwischen, dann die Stühle hochstellen. Und bitte vergiss nicht, den Müll zu trennen.
6: Wieso tust du dir das eigentlich an?
4: Was mir wichtig an dem Film ist, ist, dass man ein bisschen drüber nachdenkt, wie wir als Menschen in der Arbeitswelt miteinander umgehen und wie stark Hierarchie auch unsere Arbeitswelt immer noch prägt, die ganz stark mit Wertschätzung zu tun hat. Und auch, dass diese Menschen sich mal gesehen fühlen und man Debatten anregt, das fänden wir als Filmteam toll.
1: Ein Schlaglicht auf unsere Gesellschaft und auf ein knallhartes System, das viel zu wenig beachtet wird. Nah, intensiv, menschlich. Das macht »Ich verstehe Ihren Unmut« zu einer echten, sehenswerten Neuentdeckung.

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1: Guten Tag, willkommen zur Tagesschau. Der ukrainische Präsident Selenskyj hat sich in einem offenen Brief an Russlands Präsident Putin gewandt und ein direktes Treffen für mögliche Friedensgespräche angeboten. Als Orte nannte er die Schweiz, die Türkei oder ein arabisches Land. Der Kreml wiederholte bislang nur sein altes Angebot für Verhandlungen in Moskau. Der Brief wurde gestern Abend veröffentlicht, als Putin auf dem Wirtschaftsforum in St. Petersburg vor ausländischen Journalisten sprach. Heute will er dort eine Rede halten. Und wir fragen nach in Moskau, Silke Dietrich, was kann man denn da von Putin erwarten? Was wird er wohl sagen?
2: Ja, es wird wahrscheinlich nicht mehr lange dauern, in wenigen Minuten. Die ersten Menschen sind schon in den Saal gegangen. Und der Kremlsprecher Peskow hatte noch mal gesagt, dass er den Brief überreicht habe, davon ausgeht, dass sich Putin heute dazu äußern wird. Die große Frage ist tatsächlich, was wird er dazu sagen? Im letzten Jahr hat er eine ziemlich harte Wendung gemacht und Kante gezeigt. Er hatte auch genau auf diesem Forum bei der Plenarsitzung gesagt, dass die Ukraine ja Teil von Russland sei. Und er hat noch mal deutlich gemacht, dass da, wo russische Soldaten ihren Fuß hinsetzen, dass auch russisches Gebiet sei. Wir können also echt gespannt sein, was er uns heute erzählen wird.
1: Und auf diesem Wirtschaftsforum in St. Petersburg wird Putin sprechen. Welches Signal will er hier senden?
2: Er will natürlich vor allen Dingen zeigen, dass er eine Wirtschaftsmacht ist, dass so viele Menschen dahin gekommen sind aus 130 Nationen, mehr als 20.000 Teilnehmende. Das sagen zumindest die Veranstalter. Das soll natürlich zeigen, dass er nicht isoliert ist, trotz westlicher Sanktionen. Gastland ist Saudi-Arabien. Da möchte er natürlich zeigen, dass er auf der Weltbühne wirtschaftlich auf jeden Fall auch was vorzeigen kann. Er hat auch noch mal gesagt, dass die russische Wirtschaft absolut in die richtige Richtung laufen würde. Da hören wir hier von Wirtschaftsexperten allerdings ein paar andere Sachen. Also selbst russische Wirtschaftsexperten sagen, man muss im Moment unterscheiden zwischen zwei Sparten der russischen Wirtschaft. Das eine ist die militärische, da wo für Sicherheit und Verteidigung die Dinge ausgegeben werden. Menschen, die da in dem Bereich arbeiten, denen ging es noch ganz gut. Aber die zivile Wirtschaft, die schwächelt extrem seit dem letzten Jahr, aber vor allen Dingen jetzt auch Anfang des Jahres. Hier ist die Mehrwertsteuer erhöht worden, auch damit Putin die Kriegskasse wieder füllen kann. Also die bricht jetzt gerade nicht zusammen, die zivile Wirtschaft, aber es ist auf jeden Fall ganz schön schwächelnd.
1: Silke Dietrich, danke für die Einordnung. Fast jede Nacht überzieht Russland die Ukraine mit Angriffen aus der Luft. Jetzt sind bei einer Drohnenattacke nahe Kiew laut Behörden 4 Menschen getötet und mehrere verletzt worden. Der Angriff habe sich gegen eine Lebensmittelfabrik gerichtet. Auch in Saporizhia im Südosten der Ukraine gab es wieder Angriffe. Einsatzkräfte meldeten eine Tote und 16 Verletzte. Die USA wollen jetzt offenbar endgültig die vereinbarte Lieferung von Tomahawk-Marschflugkörpern an Deutschland absagen. Das berichtet das Portal Politico unter Berufung auf Insider. Demnach sorgt sich Washington, dass Russland die Stationierung der Waffen als Eskalation betrachten und Vergeltung üben könnte. Ein weiterer Grund seien die schrumpfenden eigenen Bestände der USA. In Montenegro beraten heute zahlreiche Staats- und Regierungschefs der EU, unter ihnen auch Bundeskanzler Merz, über eine zügigere Erweiterung der Gemeinschaft. Konkret geht es um den Beitrittsprozess von 6 Balkanstaaten. Albanien, Bosnien-Herzegowina, der Kosovo, Nordmazedonien, Serbien und Montenegro wollen Teil der EU werden. Frankreich und Deutschland setzen sich für mehr Tempo im Beitrittsprozess ein. Macron betont zum Auftakt des Treffens die Bedeutung des Westbalkans für die EU. Merz appelliert an die Europäische Union, sich erweiterungswillig zu zeigen. Die Pläne von CDU-Gesundheitsministerin Warken zur Pflegereform werden heftig kritisiert. Mecklenburg-Vorpommerns Ministerpräsidentin Schwesig von der SPD sprach von einem Belastungspaket für Pflegebedürftige, ihre Familien und Pflegekräfte. Auch aus der Union kommt Kritik. Der CSU-Politiker Holecek bezeichnet die Vorhaben als so wörtlich ein Schlag ins Gesicht der Menschen. Warkens Pläne sehen Einschnitte bei den Leistungen für Pflegebedürftige und Heimbewohner vor. Außerdem sollen Gutverdiener und Kinderlose höhere Beiträge für die Pflegeversicherung zahlen. Im Tarifkonflikt beim Groß- und Einzelhandel erhöht die Gewerkschaft Verdi den Druck auf die Arbeitgeber. Zahlreiche Beschäftigte legten bereits den zweiten Tag in Folge ihre Arbeit nieder. In mehreren Städten gab es Kundgebungen und Demonstrationen. Die letzten Angebote der Arbeitgeber in einigen Bundesländern hatte Verdi als so wörtlich schlicht unverschämt zurückgewiesen.
3: Peter Gerhardt arbeitet im Lager eines Discounters seit 47 Jahren. Früher sei das ein begehrter Job gewesen, doch diese Zeiten seien lange vorbei. Er und sein Team verlangen jetzt mehr Geld.
4: Wir fordern wirklich 220, das ist nicht viel für einen Betrieb. Der macht jahrelange Gewinne und gibt uns nichts von ab. Und die Arbeit wird mehr, weil viele Leute abhauen, die müssen wir auch machen.
3: Unter anderem bei Kaufland, Rewe und IKEA sind heute im gesamten Handel in Deutschland bis zu 5 Millionen Beschäftigte zum Warnstreik aufgerufen. Verdi fordert 7% mehr Lohn, mindestens 225 Euro pro Monat bei einer Laufzeit von 12 Monaten.

0: Monaten. Die Arbeitgeberseite bietet etwa in Nordrhein-Westfalen und Hamburg im Einzelhandel eine Erhöhung ab November 2026 um 2%, ab August 2027 um weitere 1,5% bei einer Laufzeit von 24 Monaten. Unterm Strich bedeutet das Angebot der Arbeitgeberseite einen Reallohnverlust.
1: Die Leute brauchen einen Plus im Portemonnaie. Sonst wird der Arbeitskräfte- und der Fachkräftemangel im Einzel- wie im Großhandel nicht zu stoppen sein.
2: Das ist sicherlich eine herausfordernde Situation. Aber nochmal, wir bewegen uns ja nicht im luftleeren Raum. Wir bewegen uns in einem ausgesprochen angespannten Markt.
0: Angespannt, weil internationale Konflikte die Inflation antreiben.
3: Das möchte man dann natürlich bei den Löhnen ausgleichen. Aber die Unternehmen, die sind von dem Kostenschock nun mal genauso betroffen. Und ihre Nachfrage, die schwächt sich ab.
0: Und so sind diese Tarifverhandlungen besonders herausfordernd.
4: Guten Tag und herzlich willkommen bei Tagesschau 24, dem Nachrichtensender der ARD. Zum ersten Mal seit der russischen Invasion hat der ukrainische Präsident Selenskyj ein Schreiben direkt an Kreml-Chef Putin gerichtet. Den Brief hat Selenskyj gestern öffentlich gemacht. Darin bietet er direkte Verhandlungen über ein Ende des Krieges in der Ukraine an. Kiew und Moskau schloss Selenskyj als Ort für die Verhandlungen aus. Als Alternativen nannte er die Schweiz, die Türkei oder die arabischen Staaten. In dem Brief spricht er sich auch für einen vollständigen Gefangenenaustausch aus.
5: Der Beginn des Briefes persönlich, direkt an den russischen Machthaber Putin adressiert. Selenskyj schreibt: Als Sie vor mehr als 26 Jahren an die Macht kamen, sahen viele Menschen in der Ukraine Sie positiv. So war es. Aber das ist nun Vergangenheit. Fast 2000 Wörter umfasst das Schreiben. Darin fordert Selenskyj den russischen Präsidenten zu einem persönlichen Treffen und direkten Verhandlungen auf. Außerdem drängt der ukrainische Präsident erneut auf eine Waffenruhe als Grundlage für weitere Gespräche. Veröffentlicht wird der Brief noch während einer Pressekonferenz am Rande des Wirtschaftsforums in St. Petersburg. Dort macht Putin deutlich, eine vorzeitige Waffenruhe kommt für ihn nicht in Frage. Es bedarf keiner Waffenruhe, um Verhandlungen aufzunehmen. Das ist tatsächlich nicht nötig. Wir haben bereits verhandelt und die Kämpfe haben trotzdem nicht aufgehört. Für ein Ende des Krieges fordert Moskau weiter den Rückzug ukrainischer Truppen aus den ostukrainischen Gebieten Donetsk und Luhansk. Kiew lehnt einen solchen Gebietsverzicht bislang kategorisch ab. Auch die Vermittlungsversuche von US-Präsident Trump blieben bisher ohne Erfolg. Ein Treffen beider Seiten würde er allerdings begrüßen. Ich fände es großartig, wenn sie sich treffen würden. Sie sollten das endlich auf den Weg bringen. Beide Seiten werden Kompromisse eingehen müssen. Ich habe solche Kompromisse vorgeschlagen. Zuletzt haben sich die russischen Angriffe auf die Ukraine wieder deutlich verschärft. Auch die Ukraine hat Russland mehrfach mit Drohnen angegriffen, zerstörte unter anderem Ölanlagen.
4: Und wir schalten jetzt nach Moskau zu Silke Dietrich. Silke, der Blick geht Richtung St. Petersburg. Eigentlich sollte nämlich Präsident Putin jetzt seine Rede auf dem Internationalen Wirtschaftsforum halten. Aber es ist noch gar nicht losgegangen. Was ist der Grund für die Verspätung?
6: Es gibt ehrlich gesagt keine Begründung. Die gibt es fast nie bei Putin. Gestern sollte eine Pressekonferenz stattfinden. Die hat erst 3 Stunden verspätet dann stattgefunden. Aber ich höre gerade, wir haben ja Kolleginnen und Kollegen vor Ort. Die Lautsprecher rufen jetzt schon, dass die Sitzung jetzt jeden Moment beginnen wird. Es gehen schon ganz viele Gäste in diesen Saal.
4: Was ist denn von der Rede zu erwarten? Sie findet ja im Rahmen des Wirtschaftsforums in St. Petersburg statt. Und Wirtschaft und der russische Angriffskrieg in der Ukraine oder gegen die Ukraine, die sind ja durchaus miteinander verwoben.
6: Ja, aber auf die Wirtschaft wird, glaube ich, gar nicht so sehr geblickt. Zumindest sind die Augen jetzt vor allen Dingen und Ohren, glaube ich, gespitzt, ob sich jetzt Wladimir Putin zu dem Brief von Selenskyj äußern wird. Der Kreml-Sprecher hatte heute noch mal gesagt, dass er definitiv, dass der Brief angekommen ist, dass er den Brief auch weitergeleitet habe und dass er auch vermute, dass Putin sich dazu äußern wird. Es gab ja auch schon die Aussage, dass Selenskyj sehr herzlich in Moskau willkommen sei. Solche Aussagen hat es ja schon sehr häufig gegeben. gegeben. Also Moskau gibt sich ja immer sehr gesprächsbereit, aber sie sagen eben auch immer wieder, solange jetzt nicht irgendein Friedensplan dasteht und man sich auf irgendwas geeinigt habe, solange soll es auch keine Waffenruhe geben. Es müsse erst handfester Frieden sozusagen da sein und dann könne auch Selenskyj kommen, obwohl das Putin auch lange Zeit nicht gesagt hat. Also er hat oft genug auch gesagt, zur Not könne auch er mit Selenskyj sprechen. Am Ende verhandeln will er, glaube ich, nicht mit ihm, aber dann, wenn es vielleicht eines Tages mal so sein sollte. Ich glaube, das ist noch in ganz weiter Zukunft.
4: Putin hat die im Westen verbreiteten Warnungen vor einer russischen Gefahr und einem womöglich baldigen Angriff Moskaus auf ein NATO-Land mit Nachdruck als Unsinn zurückgewiesen. Da wird vielleicht manch einer hellhörig. Vor mehr als 4 Jahren hatte es ja auch geheißen, Russland plane keinen Krieg gegen die Ukraine. Und dann kam der 24. Februar 2022. Also wie sind solche Aussagen vom Kreml-Machthaber zu bewerten?
6: Ich glaube, man muss dann verstehen, wie der Kreml dieses Narrativ führt. Weil er sagt es wirklich immer wieder, dass die Europäer würden eigentlich jetzt den Krieg heraufbeschwören und niemals würde also Russland, Putin, der Kreml auch nur vorhaben, die NATO oder Europa anzugreifen. Was aber ja hier auch das Narrativ ist, ist, dass sie die Ukraine nie angegriffen haben. Hier heißt es ja eigentlich immer, dass sie sich verteidigt haben, dass sie sozusagen die Russen und russischsprachigen Menschen in der Ukraine befreit hätten. Die sehen es ja nicht als Angriffskrieg. Sie sagen oder sagen es zumindest nicht. Das ist ja diese militärische Spezialoperation. Wenn man das jetzt vor dem Hintergrund dann nochmal betrachtet, könnte es vielleicht auch mal eine militärische Spezialoperation in Richtung Europa geben. Wer weiß es, aber das ist zumindest, glaube ich, nicht ausgeschlossen. Das muss man, glaube ich, immer mit im Hinterkopf haben.
4: Im Rahmen des Wirtschaftsforums in St. Petersburg ist natürlich auch die wirtschaftliche Lage Russlands bereits zur Sprache gekommen. Wie sehr greift denn der Krieg Russlands gegen die Ukraine in die russische Wirtschaft ein? Oder andersrum gefragt, wie lange hält die russische Wirtschaft noch durch?
6: Das ist eine gute Frage. Es ist auch immer die Frage, also ich habe es mit mehreren Wirtschaftsexpertinnen und Experten hier besprochen und jeder gibt eine andere Diagnose. Also im Moment können sich, glaube ich, die meisten darauf einigen, dass sie sagen, dass es definitiv gerade eine Delle gibt, vor allen Dingen seit Anfang des Jahres. Wen betrifft das? Vor allen Dingen Menschen hier in der zivilen Wirtschaft, also in der militärischen Wirtschaft, alle, die mit Verteidigung, Sicherheit und Militär zu tun haben, den Menschen geht es noch gut, aber die, die in der zivilen Wirtschaft arbeiten, meistens nicht mehr. Vor allen Dingen kleine und mittlere Unternehmen, das habe ich auch hier in Moskau gesehen. Wir sind wirklich durch Straßen gegangen, wo überall stand zu vermieten. Ich habe auch mit einem Kaffeebesitzer gesprochen, der jetzt sein Café nach 6 Jahren aufgeben musste. Also das passiert hier recht häufig. Da ist auch keine gute Stimmung unter den kleinen Unternehmern. Die wollen in diesem Jahr nicht investieren. Und woran liegt das? Das liegt natürlich daran, dass sehr viel Geld in die Kriegskasse gespült wird. Auch zum Beispiel wurde Anfang dieses Jahres die Mehrwertsteuer erhöht und diese kleinen Unternehmen müssen mehr Abgaben machen. Natürlich alles dieses Geld wird in den Krieg gesteckt. Die Regionen zum Beispiel haben einen großen Haushaltsdefizit. Mehr als 70 Regionen, da liegt das Defizit bei 20-25%. Und auch da kann man es eigentlich wieder auf den Krieg zurückzuziehen, denn da sind ja sehr viele Vertragssoldaten, die aus den Regionen kommen und das müssen die Regionen dann einfach schultern.
4: Informationen und Einschätzungen von Silke Dietrich in Moskau. Vielen Dank dafür. Susanne Peterson in Kiew. Sprechen wir zunächst über eine ganz aktuelle Entwicklung. Es gibt einen Gefangenenaustausch. Was ist dazu im Einzelnen bekannt?
7: Ja, 185 ehemalige Kriegsgefangene sind aus Russland zurückgekehrt, sind schon in der Ukraine angekommen. Da sind ganz unterschiedliche Menschen dabei, Zivilisten, aber auch beispielsweise welche der Azovstal-Kämpfer, die schon seit 22 in Gefangenschaft waren in Russland. Und insgesamt ist man natürlich froh darüber, dass das zumindest weiter funktioniert. Das soll auch Teil sein eines größeren Austausches von insgesamt 1000 Gefangenen, die innerhalb der nächsten Zeit ausgetauscht werden sollen. Da hat es vor 3 Wochen schon einen ersten Austausch gegeben und jetzt eben den zweiten.
4: Und dann sprechen wir jetzt über den Brief von Selenskyj an Putin. Vielleicht erst einmal zur Einordnung. Warum ist dieser Brief jetzt gekommen?
7: Das ist natürlich schwer zu sagen, aber wir gehen davon aus, dass das Timing schon mit Bedacht gewählt wurde, also jetzt zu diesem Wirtschaftsforum in St. Petersburg. Putin möchte ja immer zeigen, dass er die Kontrolle hat und genau damit wird demonstriert, hier hat er sie nicht. Erst diese Angriffe auf die Ölterminals in St. Petersburg, obwohl das so weit entfernt ist von der ukrainischen Grenze, und jetzt eben dieser Brief, und jetzt wird eben Putin vor allen Dingen auf diesen Brief angesprochen und nicht auf Wirtschaftsfragen, und das läuft natürlich alles andere.

0: nicht Putin, sondern jede andere außer Putin, weil man eben noch mal zeigen will, die Ukraine ist nicht der Aggressor, die Ukraine wurde überfallen, Russland ist der Aggressor. Und deswegen, die einzelnen Punkte sind schon wichtig. Er macht da beispielsweise noch mal klar, er ist sogar zu Zugeständnissen bereit, also diesen Konflikt, diesen Angriffskrieg entlang der Konfliktzone aktuell quasi einzufrieren, unter amerikanischer Bewachung. Aber Putin hatte das zuvor schon abgelehnt. Deswegen ist nicht zu erwarten, dass sich da vielleicht Bewegungen, das reinkommt oder dass sich da was bewegen wird. Aber trotzdem möchte Zelensky auch mit diesem Punkt eben noch mal klar machen, wir sind zu Zugeständnissen bereit, obwohl wir das überfallene Land sind und Russland ist es eben nicht.
1: Susanne, du hast das Internationale Wirtschaftsforum in St. Petersburg eben schon angesprochen. Da hat sich Putin siegesgewiss gegeben. Das ist vielleicht eine etwas eigenwillige Bewertung der Lage angesichts der Tatsache, dass der Krieg seit fast 4,5 Jahren andauert und die Ukraine in den vergangenen Tagen und Wochen bis tief nach Russland hinein Gegenangriffe gefahren hat. Frage, woher nimmt Putin seinen Optimismus und wie bewertet der ukrainische Geheimdienst die Lage?
0: Die Frage ist, ob er selbst wirklich so optimistisch ist. Aber Fakt ist, er muss ja auch nach innen, also in sein eigenes Land hinein, weiter demonstrieren, dass das alles nicht verloren ist. Weil jetzt selbst kremlnahe Zeitschriften beispielsweise ganz vorsichtig mal fragen, wie lange das denn noch geht. Und man merkt so eine ganz, ganz kleine Bewegung, auch wenn das von hier aus natürlich schwer zu beurteilen ist. Und deswegen versucht Putin ja auch schon von Beginn an immer wieder Stärke zu demonstrieren. Also es sind so viele Ziele gescheitert. Allein das Ursprungsziel, Kiew innerhalb von 3 Tagen einzunehmen, ist gescheitert. Und deswegen muss er immer wieder versuchen, die Lage schön zu reden. Und das versucht Zelensky eben auch, indem er auch durch die englische Sprache, durch die ukrainische Sprache, durch die Veröffentlichung im Internet, das nahezu allen zugänglich macht, eben auch nach Russland hin zu zeigen, dass es noch eine andere Realität gibt auf diesen Krieg. Und deswegen spricht er auch diesen wunden Punkt der Russen, die hohen Verluste, also 33.000 im Monat, davon weit über 60% tote Soldaten auf russischer Seite. Die spricht er an, um vielleicht auch noch mal die russische Gesellschaft zu adressieren und mit einer Wahrheit zu adressieren, die so im Moment in Russland ja überhaupt nicht verbreitet wird.
1: Über Zelenskys Brief an Putin erfreut hat sich jedenfalls US-Präsident Donald Trump gezeigt. Der wollte ja, wir erinnern uns, den Krieg direkt nach seinem Amtsantritt beenden. Das ist jetzt aber auch schon fast 1,5 Jahre her. Wie steht es denn um die US-Bemühungen zur Beendigung des russischen Angriffskriegs gegen die Ukraine?
0: Ja, der ukrainische Präsident Zelensky hier hat vor wenigen Tagen auch in einer Videobotschaft gesagt, dass die Ukraine keine Zeit habe, abzuwarten, bis die Vereinigten Staaten wieder Zeit haben, sich einem anderen Frieden, und zwar dem Frieden in der Ukraine, zu widmen und dass man eben selbst tätig werden muss. Das hat er auch gestern dann noch mal wiederholt. Also das scheint schon ein entscheidender Punkt zu sein, dass sich die Vereinigten Staaten eben ein Stück weit eben gerade abgelenkt sind und abgewendet haben in der Kombination und dass man da gerade nicht weite Sprünge gemeinsam machen kann. Und trotzdem, durch die englische Sprache ist der Adressat natürlich auch Trump. Und der hat ja schon reagiert, versucht jetzt selbst diesen kleinen Schritt, falls er Erfolg haben könnte, sich schon direkt zu eigen zu machen. Aber viel erwarten in nächster Zeit kann man da wahrscheinlich nicht.
1: Susanne, Zelensky macht aber auch klar, sollte Russland nicht auf das Angebot eingehen, geht der Krieg weiter. Und er schreibt, es sei eine Tatsache in der russischen Geschichte, wenn Russland müde werde, stehe ein Wandel bevor. Worauf zielt Zelensky damit ab?
0: Ganz klar auf die russische Bevölkerung. Das haben hier auch Analysten mit so einer gewissen Häme gesagt. Das ist natürlich eine von Putins bekannten größten Ängsten, ist A, seine eigene Vergänglichkeit, dann wie er in den Geschichtsbüchern rüberkommen könnte, plus, dass die Bevölkerung ab einem gewissen Punkt vielleicht doch kippen und sich gegen diesen Krieg wehren könnte. Und da legt er natürlich den Finger in eine Wunde, provoziert ein Stück weit, versucht eben noch mal deutlich zu machen, was seine wichtigsten Punkte sind. Und auffällig auch, er adressiert ja Wladimir Putin in dem Brief, nicht die russische Regierung oder Russland, sondern er sagt quasi, es liegt in Putins Hand, diesen Krieg zu beenden. Er hat den begonnen. Und das wird hier noch mal sehr deutlich. Und vielleicht versucht er da ein Stück weit auch die Bevölkerung quasi noch mal zum eigenen Andenken anzuregen.
1: Informationen, Hintergründe und Einordnungen von Susanne Petersohn in Kiew. Vielen Dank dafür.

0: Der Bundesliga-Absteiger FC St. Pauli hat einen Tag nach Trennung von Alexander Blessin einen neuen Trainer verpflichtet. Marcel Rapp übernimmt die Kiez-Kicker. Zuvor hatte der 47-Jährige 4,5 Jahre die Mannschaft von Holstein Kiel betreut. Über die Vertragslaufzeit machte der Verein keine Angaben. Nach dem enttäuschenden Abschneiden der deutschen Nationalmannschaft bei den letzten Turnieren hat sich der Deutsche Eishockeybund von Bundestrainer Harald Kreis getrennt. Ein Jahr vor der kommenden Heim-WM und nach dem verpassten Viertelfinale bei der WM in der Schweiz hat der Verband heute diesen Schritt bekannt gegeben. Ein Nachfolger steht noch nicht fest. DEB-Sportchef Christian Künast soll trotz aller Kritik seinen Posten behalten. Der FC Bayern München steht im Finale der Basketball-Bundesliga. Das Team von Trainer Pešić gewann gegen Bonn souverän mit 77:57 und hat damit in der Serie Best of Five den nötigen dritten Sieg im dritten Spiel geschafft.
1: Die FC Bayern Basketballer stehen zum dritten Mal in Folge im Finale um die deutsche Meisterschaft. Der Titelverteidiger lässt Bonn auch in Spiel 3 keine Chance, gewinnt mit 77:57. Die Bonner, quasi mit dem Rücken zur Wand, wollten den Heimvorteil nutzen. Das ist Birds mit dem Ausgleich 13:13 nach knapp 7 Minuten. Danach aber setzen sich die Bayern kontinuierlich ab und vergrößern den Vorsprung. In Viertel 2 treffen die Bonner dann nach sage und schreibe 6,5 Minuten. Das erste Mal aus dem Feld. Cooks 20:30 aus Sicht der Baskets. Stankovic, der Bonner Coach, sieht sein Team zur Pause beim 25:37 deutlich zurück. Die Bayern haben am gestrigen Abend den alles überragenden Akteur in ihren Reihen, Xavier Rattan-Mays, ein Dreier des Kanadiers, der so eine schwierige Saison hatte seit dem zweiten Playoff-Halbfinalspiel, aber extrem gut performt und den erkrankten Andy Obst exzellent ersetzt. Am Ende steuert er 27 Punkte bei. Das Fehlen von Grayson Murphy auf Bonner Seite ist nicht zu kompensieren. Vor dem letzten Viertel liegt sein Team 46:61 hinten. Die Überlegenheit und der absolute Wille, dieses Halbfinalduell in 3 Spielen für sich zu entscheiden, nicht besser dokumentierbar als bei diesem Bayern-Korb. Rattan-Mays auf Mike 63:50. Die Spannung raus im letzten Viertel. Endstand aus Sicht der Bayern 77:57. Für die Bonner ist die Saison beendet. Die Bayern wollen jetzt den dritten Titel in Folge klarmachen.
0: Auf ihren Endspielgegner müssen die Münchner aber noch warten. In der zweiten Halbfinalserie verkürzte Pokalsieger Bamberg mit einem 81:73 Sieg über Alba Berlin auf 1:2 in den Spielen.
2: Freak City lebt. Bamberg ringt Berlin nieder und verkürzt auf 1:2 Siege im Halbfinale um die deutsche Meisterschaft. Auch bei Kobe Williams mit 20 Zählern die meisten Punkte der Partie erzielt. Die Berliner finden nur schwer ein Spiel und mühen sich zu ihren Punkten. Wie hier Norris Akpakoko im Nachfassen. Die Bamberger dagegen lassen es leicht aussehen. Austin Crawley mit Brett und Glück. Und so führen die Oberfranken zur Halbzeit mit 9 Punkten und halten ihre Hoffnung am Leben, nicht auszuscheiden. Nach dem Seitenwechsel spielt Alba weiterhin konfus und kompliziert. Hermansson verfehlt und Ebi Watson sagt Danke. Kurz vor dem Ende schleicht sich Alba nochmal heran. Vielleicht ist ja doch noch nicht Schluss. Aber Zach Ensminger macht alles klar mit dem letzten Korb des Abends. Und so gewinnt Bamberg verdient 81:73 gegen Berlin und kann am Samstag wieder zu Hause die Serie ausgleichen.
0: Mit einem Sieg heute Abend gegen Norwegen können die DFB-Frauen das Ticket für die WM in Brasilien im kommenden Jahr klarmachen. Bundestrainer Wück muss zwar einige Ausfälle kompensieren, trotzdem geht die Mannschaft zuversichtlich in die Partie, die um 20.35 Uhr in Köln angepfiffen wird.
3: Pünktlich zum Beginn des Abschlusstrainings fängt es ordentlich an zu schütten. Das ändert aber nichts an der Vorfreude der DFB-Frauen auf den ersten Auftritt überhaupt in der schmucken Kölner Arena, wo seit 2010 das Pokalfinale ausgetragen wird.
4: Es ist immer eine super Atmosphäre. Wir freuen uns riesig auf dieses Spiel. Der Platz ist super, wie man unschwer erkennen kann hinter mir.
3: Erstmals wird die Mittelfeldspielerin vom FC Chelsea das DFB-Team als Kapitänin aufs Feld führen.
4: ist ein Traum, der in Erfüllung geht. Ich freue mich riesig drauf. Meine Familie ist im Stadion. Wird emotional, wird ein besonderes Spiel. Deswegen, ich kann es kaum abwarten.
3: Auch wenn Christian Wück Personalsorgen hat. Der Bundestrainer muss vor allem die Defensive umbauen, weil wichtige Spielerinnen wie Kapitänin Gwynn, Stellvertreterin Minge und Außenverteidigerin Kett fehlen.
5: Es wird definitiv eine Herausforderung werden. Und wir werden so in der Viererkette spielen, wie wir noch nie zusammen gespielt haben. Von daher wird es schon für den einen oder anderen vielleicht etwas Anlaufzeit brauchen. Aber wir wissen auch, dass wir von der ersten Minute da sein müssen.
3: Anders als zuletzt in Österreich. Durch das 0:0 haben sich die DFB-Frauen selbst unter Druck gesetzt. Gegen Norwegen gilt, Verlieren verboten.
5: Druck verspüren wir nicht. Ich glaube, es ist für uns alle eine große Chance, sich als eine der ersten europäischen Mannschaften zu qualifizieren für eine Weltmeisterschaft. Und die Chance wollen wir einfach nutzen.
3: Um das begehrte WM-Ticket für Brasilien bestenfalls schon vorzeitig zu lösen.
0: Die Frauen spielen heute noch um die WM-Qualifikation. Die Männer sind da schon deutlich weiter. Das Team von Bundestrainer Julian Nagelsmann befindet sich in der heißen Phase der Vorbereitung auf die Vorrunde. Heute steht noch ein nicht öffentliches Training an, bevor morgen das letzte Testspiel gegen den Co-Gastgeber USA angepfiffen wird. Trotzdem haben einige Spieler noch Zeit gefunden, Fragen zu beantworten, auch von ganz jungen Fans.
6: Diesem Wunsch kommen David Raum und Leon Goretzka gerne nach, Kindern im Goethe-Institut Autogramme zu schreiben und ein wenig über sich zu erzählen. Ich bin sehr stolz, für die Nationalmannschaft spielen zu dürfen. Das ist doch das Ziel eines jeden Fußballers. Und jetzt sind wir hier bei einer Weltmeisterschaft. Das ist eine Riesensache, auch für uns beide. Sowas ist natürlich eine willkommene Abwechslung in ihrem Tagesablauf, staunende und neugierige Kinder für ein paar Momente glücklich zu machen. Ich hatte das Privileg, 8 Jahre für den FC Bayern spielen zu dürfen. Mit einigen Teamkollegen bin ich richtig befreundet. Serge Gnabry oder Joshua Kimmich zum Beispiel. Die kenne ich ja schon sehr lange, fast mein gesamtes Leben. Von der Schule geht's dann direkt zum Training. Wieder ohne Manuel Neuer übrigens. Deutschlands Nummer 1 ist weiter im Belastungsaufbau. Ein Mannschaftstraining fehlt ihm bislang, nicht gerade optimal.
7: Natürlich brauchen wir ihn, aber wir haben auch andere starke Torhüter. Deswegen jetzt auch, als Olli im Tor stand, hat das auch überragend gemacht. Aber ja, natürlich brauchen wir Mann.
6: Das Ziel bleibt weiter, aus diesem exklusiven Zirkel ausgesuchter Spieler eine funktionierende Mannschaft zu formen. Jeder Tag hier sollte ein wenig mehr Klarheit bringen.
0: Neben Ecuador und Curaçao ist die Elfenbeinküste einer der deutschen Gruppengegner in der WM-Vorrunde. Die Mannschaft um den Leipziger Star Jan Jomande zeigt sich schon jetzt in sehr guter Form. Gestern Abend siegte das Elefanten genannte Team im Testspiel gegen den WM-Topfavoriten Frankreich mit 2:1. Am 20. Juni, dem zweiten Spieltag der Gruppenphase, trifft die Elfenbeinküste dann auf das DFB-Team.
8: Es ist ziemlich wechselhaft. Gestern sorgten Schauer und Gewitter lokal für Starkregen, Hagel und Sturmböen. Schauen wir uns die Wetterlage an. Wir verbleiben im Einflussbereich eines Tiefdrucksystems, das vom Atlantik bis nach Mitteleuropa reicht. Damit setzt sich das wechselhafte und recht kühle Schauerwetter in weiten Teilen Deutschlands fort, wobei sich von Südwesten her mit steigendem Luftdruck ein Ableger des Azorenhochs bemerkbar machen wird. Eine gewisse Wechselhaftigkeit bleibt uns beim Wetter also erhalten, doch auch die Sonne wird sich hin und wieder zeigen. Das sind die Sonnenstunden am Wochenende. Morgen scheint von der Ostsee bis nach Ostbayern am häufigsten die Sonne mit bis zu 12 Stunden. Weiter in Richtung Westen nimmt die Sonnenscheindauer durch einen neuen Tiefausläufer ab. Regional reicht es nur für 2 bis 4 Stunden. Am Sonntag ist der Süden dran mit Sonne, dort meist mit 9 bis 12 Sonnenstunden. Nach Norden und Nordwesten hin sind die Wolken in der Überzahl und es sind nur 2 bis 4 Stunden Sonne zu erwarten. Wir befinden uns schon nahe dem astronomischen Maximum, denn unter idealen Bedingungen könnte die Sonne zurzeit rund 16 Stunden pro Tag scheinen. Und nun zurück zum heutigen Wetter. Zunächst fällt nach Osten und Südosten hin noch Regen, der bald ostwärts abzieht. Ansonsten wechseln sich Sonnenschein und kompakte Wolken ab mit örtlichen Schauern, hier und da auch Gewittern. Am häufigsten nass wird es im Norden und Nordwesten, während im Südwesten längere trockene Phasen dabei sind. In der Nacht lassen Schauer und Gewitter zu Beginn nach und dann bleibt es trocken. Der Himmel ist oft locker bewölkt oder klar, örtlich entsteht Nebel. Gegen Morgen kommen im Westen und Südwesten neue Wolkenfelder auf. Der Wind kommt aus West bis Südwest und weht meist schwach bis mäßig. Auf den Bergen, an den Küsten sowie bei Schauern und Gewittern auch frisch mit starken Böen. Und das sind die Temperaturen. Heute werden im Bergland und an der Nordsee 16 bis 18 Grad erreicht, sonst erwärmt sich die Luft auf 19 bis 23 Grad. In der Nacht liegen die Tiefstwerte bei 13 Grad, auf den ostfriesischen Inseln bis 4 Grad in den Tälern des Erzgebirges. Morgen scheint besonders nach Osten hin die Sonne, während sich aus Westen dichte Wolken und neue Schauer vereinzelt auch Gewitter ausbreiten. Dazu 17 Grad in der Eifel bis 26 Grad in der Lausitz. Am Sonntag überwiegen in der Nordhälfte die Wolken mit Schauern und einzelnen Gewittern, im Süden öfter Sonne, nur an den Alpen wechselhafter. Am Montag gibt es oft Sonnenschein, im Westen und Südwesten später neue Schauer oder Gewitter. Dazu werden bis 28 Grad erreicht. Zusammengefasst, das insgesamt wechselhafte Juniwetter setzt sich fort, wobei die Temperaturen leicht ansteigen und sich neben Schauern und Gewittern durchaus auch sonnige Momente einstellen.
0: Guten Tag, hier ist die Tagesschau in 100 Sekunden. Kanzler Merz bei EU-West-Balkan-Gipfel in Montenegro. Er wolle sich für eine zügigere EU-Erweiterung stark machen, erklärte Merz zum Auftakt. Konkret geht es um die Beitrittsperspektiven von Albanien, Bosnien-Herzegowina, Kosovo, Nordmazedonien, Serbien und Montenegro. Auch Frankreichs Präsident Macron betonte die Bedeutung der Region für die EU. Selenskyj schreibt offenen Brief an Putin. Darin schlägt er ein persönliches Treffen vor, um über ein Ende des Krieges zu verhandeln. Als mögliche Orte nennt Selenskyj die Schweiz, die Türkei oder ein arabisches Land. In dem Brief spricht er sich auch für einen vollständigen Gefangenenaustausch aus. Putin spricht bei Wirtschaftsforum in St. Petersburg. Dabei soll es um die wirtschaftliche Lage Russlands gehen. Es wird außerdem erwartet, dass er auf den Krieg gegen die Ukraine eingehen wird, sowie auf den offenen Brief des ukrainischen Präsidenten Selenskyj. Darin hatte dieser Putin ein direktes Treffen für mögliche Friedensgespräche angeboten. Kritik an geplanter Pflegereform. SPD-Politikerin Schwesig etwa sprach von einem Belastungspaket für Pflegebedürftige, ihre Familien und Pflegekräfte. Kritik kommt auch vom Städtetag und aus der Branche selbst. Die Pläne von Gesundheitsministerin Warken sehen Einschnitte bei den Leistungen vor. Außerdem sollen Gutverdiener und Kinderlose höhere Beiträge für die Pflegeversicherung zahlen. Bahnstreik im Groß- und Einzelhandel. Die Gewerkschaft Verdi erhöht im Tarifkonflikt den Druck auf die Arbeitgeber. Zahlreiche Beschäftigte legten den zweiten Tag in Folge ihre Arbeit nieder. In mehreren Städten gibt es Kundgebungen und Demonstrationen. Die letzten Angebote der Arbeitgeber in einigen Bundesländern hatte Verdi als unverschämt zurückgewiesen. Das Wetter. Morgen von der Ostsee bis nach Ostbayern freundlich und meist trocken, sonst wechselhaft mit Sonne und dichteren Wolken, dazu ein paar Schauer oder Gewitter. Höchstwerte 17 bis 26 Grad. Bundesgesundheitsministerin Warken hat gestern ihre Pläne vorgestellt, um das Milliardendefizit in der Pflegeversicherung zu schließen. So sollen unter anderem Gutverdiener und Kinderlose höhere Beiträge zahlen. Zugleich soll es Einschnitte bei den Leistungen für Pflegebedürftige und Heimbewohner geben. Sie müssen sich etwa auf strengere Voraussetzungen einstellen bei der Einstufung in die Pflegegrade.
9: Die allermeisten Pflegebedürftigen werden, wie Hanna aus Bremen, zu Hause gepflegt, in den eigenen vier Wänden. Zwar oft unterstützt durch ambulante Dienste, aber vor allem durch Angehörige. Die schauen seit langem mit Sorge auf die anstehende Reform der Pflegeversicherung, sowie die Eltern der 29-Jährigen, die sich mehr Entlastung wünschen.
10: Warum eine Pflegereform, wenn die jetzige Gesetzgebung noch nicht mal funktioniert?
9: Das Problem für Gesundheitsministerin Nina Warken: In der Pflegeversicherung fehlen im kommenden Jahr 7,5 Milliarden Euro, im Jahr darauf sogar 15 Milliarden. Nun ist klar, wie sie gegensteuern will.
11: Wir haben jetzt einen Gesetzentwurf vorgelegt, der zum einen dafür sorgt, dass die Finanzen wieder stabilisiert werden, der aber zum anderen, das ist mir auch wichtig, dafür sorgt, dass sich die Versorgung für die Menschen auch verbessert. Wir wollen einen stärkeren Fokus auch auf Prävention legen, also die Vermeidung von Pflegebedürftigkeit.
9: Außerdem sollen bei den Pflegegraden die Kriterien für die Einstufung verschärft werden. Bei den Stufen 1 bis 3 werden zudem die Leistungen gekürzt. Und wer im Heim gepflegt wird, bekommt weniger Zuschüsse von der Pflegeversicherung.
12: Wir glauben fest, wenn dieser Weg so eingeschlagen bleibt und keine wirklich massiven Veränderungen noch an diesen Gesetzentwürfen kommen, dass die Menschen, die jetzt ab sofort dann in den nächsten Jahren in die Pflegebedürftigkeit kommen, diese Qualität der Versorgung, die wir heute haben, nicht mehr erhalten werden.
9: Zum einen Leistungskürzungen, zum anderen mehr Belastungen für die Beitragszahler. Laut Reformplänen sind im Detail vorgesehen, ein steigender Zusatzbeitrag für Kinderlose plus 0,1 Prozentpunkt vom Beitragssatz. Erstmals sollen auch Beiträge auf Minijobs fällig werden, gezahlt von den Arbeitgebern. Und eine höhere Beitragsbemessungsgrenze bedeutet steigende Beiträge für Gutverdiener. Kritik kommt vom Spitzenverband der gesetzlichen Krankenkassen. Der sieht die Belastungen zu einseitig verteilt.
13: Das Paket, das auf dem Tisch liegt, ist so nicht ausgewogen und nicht fair. Die Belastung ist zu stark für die Beitragszahlen und die Pflegebedürftigen und muss hin zu Bund und Ländern auf jeden Fall ausgewogener gestaltet werden.
9: Sozialverbände vermissen zudem eine echte Strukturreform, etwa wie von der SPD gefordert, das Zusammenlegen von privater und gesetzlicher Pflegeversicherung, damit Pflege wie für Hanna bezahlbar bleibt.
0: Die Deutsche Stiftung Patientenschutz spricht von einem harten Schlag für pflegende Angehörige. Der Vorsitzende Brüsch warnt vor dramatischen sozialen Folgen. Die Sozialhilfequote bei Pflegebedürftigen in der stationären Pflege würde steigen. Im Gespräch mit meiner Kollegin Anna Planken im ARD-Morgenmagazin übte Brüsch scharfe Kritik.
14: Gibt es denn auch irgendwas, schönen guten Morgen, was Sie gut finden an dem, was Frau Wagen da vorstellt?
15: An den selbstgesetzten Zielen, Frau Planken, der Bundesregierung noch am Anfang dieser Koalition im Vertrag ist ja nichts mehr real. Und deswegen, wenn selbst die Bundesregierung nicht das schafft, was sie versprochen hat, wie soll ich das begrüßen? Denn wir reden von einer Reform, die eigentlich keine ist, weil Reform bedeutet weiterentwickeln. Aber hier wird nichts weiterentwickelt, hier wird grundsätzlich gekürzt und die Zwangsabnahmen werden erhöht. Das ist keine Reform.
14: Aber Herr Brüsch, Sie müssen ja auch Geld einsparen oder die Bundesgesundheitsministerin muss Geld einsparen. Da sind Milliarden Lücken, die in der Pflegeversicherung herrschen. Wie würden Sie es machen? Was wäre eine bessere Variante?
15: Ja, zur Wahrheit gehört, dass diese Milliarden Euro in der Pflegeversicherung zunächst einmal politisch zu verantworten sind. Wir dürfen nicht vergessen, in der Corona-Zeit hätten die Kredite schon längst zurückgezahlt werden aus dieser Zeit, ebenso die pflegenden Angehörigen. Auch das muss aus Haushaltsmitteln bezahlt werden und nicht aus den Mitteln der Pflegeversicherung. Und das alles gibt's nicht. Stattdessen werden jetzt zukünftig der größte Pflegedienst Deutschland, und das ist meistens weiblich, dafür bestraft, dass zu Hause sowohl die Eltern oder auch der Ehemann oder die Ehefrau versorgt werden. Und das ist doch kein Zukunftskonzept. Wir müssen uns real auch vorhalten, dass das Kürzungen sind, die sowohl auch im Einstieg bedeuten. Denn der Pflegegrad 1, den man uns hier verkauft als neuen Pflegegrad der Vorbeugung, ist ja auch eine reale Kürzung, die existiert nicht. Wie soll ich einen Demenzkranken denn im Pflegegrad 1 beraten darüber, wie er die Pflege dann möglichst zu organisieren hat. Das wissen die Angehörigen zu Hause sehr gut und das bringt uns nicht weiter. Es ist eine Kürzung und keine Weiterentwicklung.
14: Und diese Kürzungen, und Sie haben es gerade angesprochen, vor allen Dingen auch bei der häuslichen Pflege, dass da auch keine Renten oder vollen Rentenbeiträge mehr gezahlt werden sollen, das ist ja eine Sache, die vielen auf den Nägeln brennt. Trotzdem muss eingespart werden. Wo wäre aus Ihrer Sicht der sinnvolle Sparansatz? Was fänden Sie besser?
15: Also zunächst muss der Bund seine Aufgaben erfüllen und die Pflegekasse nicht plündern. Darüber hinaus gibt es die Möglichkeit, beispielsweise private und gesetzliche Pflegeversicherungen, die sind ja leistungsidentisch, zusammenzulegen. Damit hätten wir auch eine Zukunft. Und was wir dringend brauchen, wir brauchen eine Generationsgerechtigkeit. Was ist denn mit den heute 20- und 30-Jährigen? Wie sollen die denn vorsorgen? Für welche Maßnahme sollen sie denn Geld zurücklegen? Keiner weiß doch, was in 70 oder 80 Jahren oder in 60 Jahren auf sie zukommt. Und genau diese Dynamik, diese Klarstellung, die fehlt komplett. Stattdessen wird den Menschen etwas verkauft als Reform, was nicht da ist. Und lassen Sie mich das mal auch in aller Ehrlichkeit sein. Das ist ja nicht nur Frau Wagen. Das ist auch der SPD-Vorsitzende als Finanzminister, der daran mitgewirkt hat, dass es diese Veränderung, diese Kürzung gibt. Und deswegen sollten wir schon alle klar benennen, wir sollten jetzt alles darauf hoffen, dass im Bundestag die Vernunft herrscht und diese Kürzungsorgie gebremst wird. Ich bin da jedenfalls sehr hoffnungsvoll, wenn der öffentliche Druck da ist und die Menschen merken, was ist da eigentlich los, was da geschieht. Denn wir wollten ja etwas ganz anderes. Die Bundesregierung wollte die Zugaben und die entsprechenden Leistungen ja so regeln, dass die inflationäre Weiterentwicklung der Kosten für die Pflegeheimbewohner und für die Menschen zu Hause nicht mehr weiter steigt. Jetzt steigt sie aber.
14: Aber es sind natürlich auch Kosten, die steigen und die eingespart werden müssen. Gibt es einen Punkt, also Sie würden lieber mehr Geld ins System reinkriegen wollen, als an irgendeiner Stelle zu sparen?
15: Naja, was wir auf alle Fälle machen können, ist die Frage zu unterscheiden, was koppeln wir an Qualität? Dazu gibt es ja nichts in diesen Gesetzesvorgaben. Das Dumme ist, für gute und schlechte Pflege wird der gleiche Preis bezahlt. Und genau diese qualitativen Ausmessungen, die ja letztendlich den Menschen, den Betroffenen zugutekommen würden, sowohl im Pflegeheim als auch da, wo ein ambulanter Dienst zu Hause Unterstützung ist, da gibt es überhaupt keine Maßnahmen. Es wird weiterhin Geld ins System gegeben und nicht geschaut, ist es tatsächlich für den Pflegebedürftigen gut oder schlecht, was wir dort beispielsweise im Pflegeheim als Angebot haben. Und vergessen wir nicht, das bedeutet ja in Zukunft dieses Modell, wir wollen das offen und ehrlich ansagen, dass fast 50% der Pflegeheimbewohner, und das sollte ja gestopft werden, Sozialhilfeempfänger sind. Das ist eine Umverteilung, die Kommunen, auf die kommen jetzt Milliarden zusätzliche Ausgaben zu. Wie gesagt, es muss etwas geschehen, dazu haben wir Vorschläge unterbreitet, aber das, was jetzt geschieht, ist fantasielos und mutlos. Die Ministerin, der fehlt ist tatsächlich an Durchsetzungskraft und wie gesagt, Lars Klingbeil versteckt sich wunderbar dahinter und tut so, als wenn die SPD damit nichts zu tun hätte.
0: Im Tarifkonflikt beim Groß- und Einzelhandel erhöht die Gewerkschaft Verdi den Druck auf die Arbeitgeber. Zahlreiche Beschäftigte legten bereits den zweiten Tag in Folge ihre Arbeit nieder. In mehreren Städten gab es Kundgebungen und Demonstrationen. Die letzten Angebote der Arbeitgeber in einigen Bundesländern hatte Verdi als, so wörtlich, schlicht unverschämt zurückgewiesen.
16: Peter Gerhard arbeitet im Lager eines Discounters seit 47 Jahren. Früher sei das ein begehrter Job gewesen, doch diese Zeiten seien lange vorbei. Er und sein Team verlangen jetzt mehr Geld.
17: Wir fordern wirklich 220, das ist nicht viel für einen Betrieb. Der macht jahrelange Gewinne und gibt uns nichts von ab. Und die Arbeit wird mehr, weil viele Leute abhauen. Die müssen wir auch machen.
16: Unter anderem bei Kaufland, Rewe und IKEA sind heute im gesamten Handel in Deutschland bis zu 5 Millionen Beschäftigte zum Warnstreik aufgerufen. Verdi fordert 7% mehr Lohn, mindestens 225 Euro pro Monat bei einer Laufzeit von 12 Monaten. Die Arbeitgeberseite bietet etwa in Nordrhein-Westfalen und Hamburg im Einzelhandel eine Erhöhung ab November 2026 um 2%, ab August 2027 um weitere 1,5% bei einer Laufzeit von 24 Monaten. Unterm Strich bedeutet das Angebot der Arbeitgeberseite einen Reallohnverlust.
18: Die Leute brauchen einen Plus im Portemonnaie. Sonst wird der Arbeitskräfte- und der Fachkräftemangel im Einzel- wie im Großhandel nicht zu stoppen sein.
19: Das ist sicherlich eine herausfordernde Situation. Aber nochmal, wir bewegen uns ja nicht im luftleeren Raum. Wir bewegen uns in einem ausgesprochen angespannten Markt.
16: Angespannt, weil internationale Konflikte die Inflation antreiben.
20: Das möchte man dann natürlich bei den Löhnen ausgleichen. Aber die Unternehmen, die sind von dem Kostenschock nun mal genauso betroffen. Und ihre Nachfrage, die schwächt sich ab.
16: Und so sind diese Tarifverhandlungen besonders herausfordernd.
0: Künstliche Intelligenz, die Entwicklung schreitet rasant voran. Unternehmen überbieten sich mit Plänen, Milliarden in KI-Infrastruktur und gewaltige Rechenzentren zu investieren. Jetzt bringt Anthropic eine Pause bei der Entwicklung von leistungsstarker künstlicher Intelligenz ins Spiel. So solle sichergestellt werden, dass KI im Interesse der Menschen agiere. Einzelheiten dazu von Klaus-Rainer Jakisch aus der ARD-Finanzredaktion.
1: Es hört sich ein bisschen gespenstisch und auch bedrohlich an. Aber ausgerechnet eines der führenden Unternehmen im Bereich der künstlichen Intelligenz warnt vor den Folgen einer zu schnellen Entwicklung dieser Technologie und den daraus resultierenden Gefahren. Anthropic, der kalifornische Konkurrent von OpenAI, bringt eine Pause bei der Entwicklung von KI ins Gespräch. Die Entwicklung sei so rasant, dass der Mensch Gefahr laufe, die Kontrolle über diese Technologie zu verlieren. Deshalb solle die Branche weltweit eine Pause bei der Weiterentwicklung einlegen. Kern des Problems ist, dass künstliche Intelligenz nur dann intelligent ist, wenn sie mit Informationen gefüttert wird. Das haben in der Regel Menschen übernommen. Doch jetzt kann KI sich auch selbst trainieren und ist dabei so effizient und rasend schnell, dass der Mensch das kaum noch unter Kontrolle hat. In einer Studie hat Anthropic herausgefunden, dass KI rund 80% der neuen KI selbst

0: erfinden kann. Dabei trainiert sie sich selbst im Durchschnitt 52 Mal schneller als ein Mensch. Unter dem Strich erledigt die KI die Arbeit von 4 Jahren innerhalb von nur 4 Tagen. Wenn sich diese Entwicklung so fortsetzt, kann der Mensch nicht mehr Schritt halten. Damit würden die schlimmsten Befürchtungen der KI-Kritiker schon bald wahr werden. Der Mensch verliert die Kontrolle über KI, die wird eigenständig und stellt damit potenziell eine Gefahr für die Menschheit dar. Jedenfalls dann, wenn KI so intelligent geworden ist, dass sie sich dem Menschen überlegen fühlt und ihn dominieren kann. Was sich wie Science Fiction anhört, treibt die Entwickler von Anthropic mit großen Sorgen um. Die haben eine Tradition, auch vor den negativen Entwicklungen dieser Technologie zu warnen. Allerdings ist es recht unwahrscheinlich, dass der Vorstoß des Unternehmens Erfolg haben wird. Die meisten Firmen der Branche haben kein Interesse an einer Entwicklungspause oder an einer Regulierung ethischer Aspekte dieser Technologie. Hinzu kommt ein Machtkampf unter den Entwicklerstaaten, vor allem zwischen den USA und China, um die Vorherrschaft bei KI. Auch Anthropic räumt ein, dass ein Schritt nur dann Sinn mache, wenn alle mitziehen. Das sei aber kaum zu erreichen. Kritiker der Kritiker werfen Anthropic vor, es wolle mit dem Vorschlag nur Zeit gewinnen, um selbst bei der Technologie aufzuholen. Dies auch vor dem Hintergrund, dass Anthropic vor einem der größten Börsengänge des Jahres steht.
1: Die Wirtschaft in der Eurozone ist im ersten Quartal geschrumpft, und zwar um 0,2%. Eigentlich hatte das EU-Statistikamt mit einem leichten Plus von 0,1% gerechnet. Grund für das Minus sei vor allem ein Einbruch der Wirtschaftskraft in Irland. In Hamburg sollten sich Autofahrer wirklich an die Regeln halten, denn die Polizei setzt seit einiger Zeit an manchen Kreuzungen Drohnen ein, um Rotsünder ausfindig zu machen. Unsere Reporter haben die Polizisten beim Einsatz begleitet.
2: Ja, genau, Freund.
3: Erwischt.
4: Hier, abbiegen, hallo, hier.
3: Was heute alles passiert, hätte ich nicht für möglich gehalten.
5: Da ist Rot und er denkt nicht mal daran anzuhalten.
3: Rotsündern auf der Spur.
6: Am Ende wird er die Strafe bezahlen müssen.
3: Unterwegs mit der Drohnenpolizei. Eine handelsübliche Drohne, um Autofahrer dabei zu erwischen, wie sie über Rot brettern. Um diese Hamburger Kreuzung geht es heute. Die Drohnenkamera hat sie jetzt im Blick.
7: Ja, wichtig für den Verlauf der Kontrolle ist, dass wir die Haltelinie sehen, um auch quasi einen qualifizierten Rotlichtverstoß nachweisen zu können.
3: 18.30 Uhr, Feierabendverkehr. Los geht's. Oder auch nicht, denn alle bleiben artig bei Rot stehen.
8: War keiner, ne? Nee.
3: Dabei ist die Kreuzung laut Polizei bekannt dafür, dass über Rot gefahren wird. Gerade aber nicht. Liegt das vielleicht doch an der Drohne in der Luft?
9: Die Drohne, also ich weiß nicht genau, ob wir die sehen können, die Drohne. Die wirst du im Straßenverkehr, wirst du die nie sehen. Natürlich.
3: Und hören schon gar nicht. Und dann?
8: Orange.
3: Passiert es doch.
9: So, bitte.
7: Von der Drohne ein Rotlichtverstoß. Schwarzer Tesla, rechter Fahrstreifen.
3: Leon Driesch funkt das jetzt zu seinen Kollegen, die an der nächsten Kreuzung stehen und den Tesla gleich rausziehen werden.
7: Wir bleiben mit der Drohne an dem Fahrzeug dran. Wir verfolgen es quasi. Bis es dann durch die Kollegen angehalten worden ist, damit auch auf dem Videobeweis eine durchgehende Beweiskette zu sehen ist, dass man sieht, das Fahrzeug, das über Rot gefahren ist, ist auch das Fahrzeug, was angehalten worden
9: ist. Ah, weil sonst könnte ich als Autofahrer ja auch immer sagen, war ich nicht.
7: Jetzt den. Ja, ihr habt den richtigen. Wir beenden die Aufnahme.
3: Und dann geht es Schlag auf Schlag.
9: Oh, wow.
7: Von der Drohne ein Rotlichtverstoß. Grauer BMW, mittlerer Fahrstreifen, letzter in der Reihe.
9: Die Kreuzung, wo die Kollegen stehen, die jetzt rausholen, ist in die Richtung. Eine weiter, irgendwie was 200 Meter oder so.
7: Genau, die nächste Kreuzung.
3: Die Kontrollstelle will ich mir jetzt anschauen.
4: Wir halten Sie an, weil Sie eben bei Rot gefahren sind. Das Ganze wurde mittels einer Drohne aufgezeichnet. Das heißt, wir haben davon auch ein Video aufgenommen.
3: Und während immer mehr Rotlichtsünder an der Kontrollstelle von der Polizei rausgewunken werden, passiert plötzlich noch was ganz anderes.
5: Wir brauchen sofort Unterstützung bei der Drohne.
3: Eine Person ist wohl auf der Flucht. Die Polizei nimmt sofort die Verfolgung auf.
7: Weiter geradeaus, linke Seite.
3: Damit habe ich jetzt gar nicht gerechnet. Den Flüchtigen fassen sie am Ende. Aber jetzt steht ein Polizeiauto auch noch direkt an der Kreuzung. Die Drohnenkontrolle geht zwar weiter,

0: Aber ich glaube, jetzt fährt hier wohl kaum einer mehr über Rot. Oder etwa doch?
1: So, beide, der Transporter.
2: Von der Drohne zwei Rotlichtverstöße.
0: Mittlerer gleich Fahrstreifen, zwei auf einmal.
1: Obwohl die Polizei an dieser Ecke steht, das war glasklar rot und auch nicht knapp, sondern deutlich über Rot.
0: Gefilmt von der Drohne. Bis zu 30 Minuten kann sie mit einer Akkuladung in der Luft bleiben. Heute genug Zeit für mittlerweile viel zu viele Verkehrssünder.
1: Neon, rechte Spur, der Weiße.
2: Von der Drohne ein Rotlichtverstoß, weißer Sprinter, rechter Fahrstreifen.
3: Ja, die sind ja immer noch
1: voll. Wo sind
3: die
1: denn?
2: Das ist noch voll.
1: Die Kontrollstelle ist voll, die konnten den nicht anhalten. Und dann mussten wir den leider fahren lassen.
2: Habt ihr Kapazitäten?
3: Negativ.
2: Der dritte da durchgerutscht ist. Aber ich gehen hier richtige Dinger durch die Lappen.
0: Einige Autofahrer haben heute also einfach Glück. Kurze Zeit später.
4: Ein Team ist wieder einsatzbereit.
0: Das trifft sich.
2: Ein rote Sattelzugmaschine mit Tankauflieger, rechter Fahrstreifen.
4: Den müssen wir ein bisschen weiter nach vorne ziehen.
0: Zurück an der Kontrollstelle.
4: Ja, der passt da, glaube ich, gar nicht hin.
0: Haben Sie mitbekommen, dass Sie über Rot gefahren sind?
5: Ja, aber ich fahre irgendwie gelb und dann nicht bremsen, das ist...
0: Ah,
5: das
0: ist Sie konnten nicht mehr bremsen?
5: Ja, das ist gefahren, die Bremsen.
0: Wenn Sie zu krass gebremst sind? Okay, verstehe. Nee. Irgendwie für mich auch ein bisschen nachvollziehbar, aber ich bin ja nicht die Polizei.
5: Keine Toleranz, ja, ich weiß.
4: Nee, gibt's leider nicht, bei Rotlicht nicht. Nee. Ist halt auch gefährlich, auch wegen Unfall. Ja, ne? Also es kann ja auch schnell mal zum Unfall kommen.
0: Der Lkw-Fahrer, einsichtig, das Bußgeld muss er trotzdem zahlen. Am Ende haben sie hier in 2 Stunden 16 Rotsünder geahndet. Und ich denke mir, vielleicht fahren ja in Zukunft weniger Autofahrer über Rot. Denn man weiß ja nie, an welcher Kreuzung die Polizeidrohne wieder im Einsatz ist.
6: Zum ersten Mal seit der russischen Invasion hat der ukrainische Präsident Selenskyj ein Schreiben direkt an Kreml-Chef Putin gerichtet. Den Brief hat Selenskyj gestern öffentlich gemacht. Darin bietet er direkte Verhandlungen über ein Ende des Krieges in der Ukraine an. Kiew und Moskau schloss Selenskyj als Ort für die Verhandlungen aus. Als Alternativen nannte er die Schweiz, die Türkei oder die arabischen Staaten. In dem Brief spricht er sich auch für einen vollständigen Gefangenenaustausch aus.
7: Der Beginn des Briefes persönlich, direkt an den russischen Machthaber Putin adressiert. Selenskyj schreibt: Als Sie vor mehr als 26 Jahren an die Macht kamen, sahen viele Menschen in der Ukraine Sie positiv. So war es. Aber das ist nun Vergangenheit. Fast 2000 Wörter umfasst das Schreiben. Darin fordert Selenskyj den russischen Präsidenten zu einem persönlichen Treffen und direkten Verhandlungen auf. Außerdem drängt der ukrainische Präsident erneut auf eine Waffenruhe als Grundlage für weitere Gespräche. Veröffentlicht wird der Brief noch während einer Pressekonferenz am Rande des Wirtschaftsforums in St. Petersburg. Dort macht Putin deutlich, eine vorzeitige Waffenruhe kommt für ihn nicht in Frage. Es bedarf keiner Waffenruhe, um Verhandlungen aufzunehmen. Das ist tatsächlich nicht nötig. Wir haben bereits verhandelt und die Kämpfe haben trotzdem nicht aufgehört. Für ein Ende des Krieges fordert Moskau weiter den Rückzug ukrainischer Truppen aus den ostukrainischen Gebieten Donetsk und Luhansk. Kiew lehnt einen solchen Gebietsverzicht bislang kategorisch ab. Auch die Vermittlungsversuche von US-Präsident Trump blieben bisher ohne Erfolg. Ein Treffen beider Seiten würde er allerdings begrüßen. Ich fände es großartig, wenn sie sich treffen würden. Sie sollten das endlich auf den Weg bringen. Beide Seiten werden Kompromisse eingehen müssen. Ich habe solche Kompromisse vorgeschlagen. Zuletzt haben sich die russischen Angriffe auf die Ukraine wieder deutlich verschärft. Auch die Ukraine hat Russland mehrfach mit Drohnen angegriffen, zerstörte unter anderem Ölanlagen.
6: Susanne Peterson in Kiew. Sprechen wir zunächst über eine ganz aktuelle Entwicklung. Es gibt einen Gefangenenaustausch. Was ist dazu im Einzelnen bekannt?
8: Ja, 185 ehemalige Kriegsgefangene sind aus Russland zurückgekehrt, sind schon in der Ukraine angekommen. Da sind ganz unterschiedliche Menschen dabei, Zivilisten, aber auch beispielsweise welche der Azovstal-Kämpfer, die schon seit 22 in Gefangenschaft waren in Russland. Und insgesamt ist man natürlich froh darüber, dass das zumindest weiter funktioniert.

0: informiert. Das soll auch Teil sein eines größeren Austausches von insgesamt tausend Gefangenen, die innerhalb der nächsten Zeit ausgetauscht werden sollen. Da hat es vor 3 Wochen schon einen ersten Austausch gegeben und jetzt eben den zweiten.
1: Und dann sprechen wir jetzt über den Brief von Selenskyj an Putin. Vielleicht erst einmal zur Einordnung. Warum ist dieser Brief jetzt gekommen?
0: Das ist natürlich schwer zu sagen, aber wir gehen davon aus, dass das Timing schon mit Bedacht gewählt wurde, also jetzt zu diesem Wirtschaftsforum in St. Petersburg. Putin möchte ja immer zeigen, dass er die Kontrolle hat und genau damit wird demonstriert, hier hat er sie nicht. Erst diese Angriffe auf die Ölterminals in St. Petersburg, obwohl das so weit entfernt ist von der ukrainischen Grenze und jetzt eben dieser Brief. Und jetzt wird eben Putin vor allen Dingen auf diesen Brief angesprochen und nicht auf Wirtschaftsfragen und das läuft natürlich alles andere als nach Plan für ihn.
1: Susanne, dann arbeiten wir uns mal durch den Brief durch. Als ersten Schritt schlägt Selenskyj eine Waffenruhe vor entlang der jetzigen Frontlinie und die USA sollen das alles überwachen. Was könnte das denn im Hinblick auf das Territorium, das Gebiet bedeuten?
0: Das ist ein bisschen das, was eben vielleicht schon eingeklungen ist. Insgesamt sind die Punkte in dem Brief nicht neu. Also auch diese Forderung von Selenskyj ist nicht neu. Er schreibt sie nur noch mal sehr, sehr deutlich auf. Wir haben auch schon gesagt, der Adressat ist gar nicht Putin, sondern jede andere außer Putin, weil man eben noch mal zeigen will, die Ukraine ist nicht der Aggressor. Die Ukraine wurde überfallen. Russland ist der Aggressor. Und deswegen, die einzelnen Punkte sind schon wichtig. Er macht da beispielsweise noch mal klar, er ist sogar zu Zugeständnissen bereit, also diesen Konflikt, diesen Angriffskrieg entlang der Konfliktzone aktuell quasi einzufrieren unter amerikanischer Bewachung. Aber Putin hatte das zuvor schon abgelehnt. Deswegen ist nicht zu erwarten, dass sich da vielleicht Bewegungen, das reinkommt oder dass sich da was bewegen wird. Aber trotzdem möchte Selenskyj auch mit diesem Punkt eben noch mal klar machen, wir sind zu Zugeständnissen bereit, obwohl wir das überfallene Land sind und Russland ist es eben nicht.

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1: Guten Tag, willkommen zur Tagesschau. Der ukrainische Präsident Selenskyj hat Russland erneut angeboten, über ein Ende des Krieges zu sprechen. In einem offenen Brief an Präsident Putin schlug er ein persönliches Treffen auf neutralem Boden vor, in der Schweiz, in der Türkei oder in einem arabischen Staat. Bislang wiederholte der Kreml nur seine bekannten Forderungen, Verhandlungen in Moskau und auch nur, wenn die Ukraine die von Russland beanspruchten Gebiete aufgibt. Und wir fragen nach, Silke Dietrich in Moskau. Mit Spannung erwartet wird jetzt die Rede von Putin auf dem Wirtschaftsgipfel in St. Petersburg. Hat er sich schon geäußert?
2: Ja, hat er schon. Deswegen gucke ich hier immer so mit einem halben Auge gerade noch drauf. Er redet jetzt schon seit mehr als 40 Minuten kein Wort zur Ukraine, kein Wort zu Selenskyj, kein Wort zu dem Brief. Er nutzt die Bühne, wie er das gerne tut. Er hat natürlich alle erstmal willkommen geheißen, hat gesagt, wie viele Menschen auf diesem Gipfel sind aus mehr als 130 Nationen. Und das würde natürlich zeigen, dass Russland nicht außen vor ist, sondern sich mit vielen Menschen da vernetzen würde. Er hat auch noch etwas Bizarres gesagt, dass man hier gemeinsame Lösungen für mehr Harmonie

0: finden könnte und hat dann eigentlich im Nachhinein dann nochmal, also in den letzten Minuten, sehr darüber gesprochen, wie sehr vor allen Dingen die BRICS-Staaten, wo Russland ja Gründungsmitglied ist, jetzt nach vorne gehen würden und hat es eigentlich auch nochmal die Bühne genutzt, um den Westen so ein bisschen zu bashen. Also da geht es vor allen Dingen jetzt darum, möchte er gerne sagen, dass die Wirtschaft im Westen gerade den Bach runtergeht.
1: Vielleicht nochmal kurz zur Einordnung, was er da gerade gesagt hat. Wie muss man das verstehen?
0: Also es ist, glaube ich, das ist sein Forum. Er will eigentlich zeigen, dass diese neue multipolare Weltordnung, dass die auf dem Vormarsch ist und dass er den Westen nicht mehr braucht. Er ist nicht nur abgehängt worden, sondern er hat sich ja in den letzten Jahren dann neue Partner gesucht. Das ist das, was er der Welt zeigen will. Ich kann auch ohne den Westen und ich habe hier die neuen Partner und wir sind absolut auf dem Vormarsch. So würde ich das im Moment zumindest deuten, aber er redet immer noch.
1: Silke Dietrich, wir werden weiter berichten. Dankeschön nach Moskau. In Montenegro beraten heute zahlreiche Staats- und Regierungschefs der EU über eine Erweiterung der Gemeinschaft. Dabei setzen sich Deutschland und Frankreich für mehr Tempo im Beitrittsprozess der Westbalkanstaaten ein. Konkret geht es insgesamt um 6 Staaten mit Albanien, Bosnien-Herzegowina, Nordmazedonien, Serbien und Montenegro gibt es bereits Verhandlungen. Der Kosovo gilt wegen des Konfliktes mit Serbien nur als möglicher Beitrittskandidat. Gesundheitsministerin Warken stößt mit ihren Kürzungsplänen für die Pflegeversicherung auf breite Ablehnung. Sozialverbände kritisieren die geplanten Einschnitte bei den Leistungen, Arbeitgeber die Beitragserhöhungen. Die Kommunen befürchten, dass sie einen immer größeren Anteil der Pflegekosten übernehmen müssen, wenn die Betroffenen in die Sozialhilfe rutschen. Und auch pflegende Angehörige will Warken stärker belasten.
2: Selbstbestimmtes Wohnen für ihre Mütter, Väter und Partner. Das war die Idee der pflegenden Angehörigen für diese Demenz-WG in Potsdam. Die Familien kümmern sich um die Bewohner, unterstützt von einem ambulanten Pflegedienst.
3: Jeder hat seine ganz bestimmten Aufgaben hier. Wir haben das eben so ein bisschen verteilt. Es gibt Angehörigensprecherin. Eine kümmert sich um Haushaltssachen, die besorgt werden müssen. Organisation von Ausflügen. Alle bringen schon recht viel Zeit auf.
2: Die geplante Pflegereform würde die pflegenden Angehörigen treffen. Unter anderem soll der Zugang zu Pflegeleistungen teils eingeschränkt werden. Mehr Belastungen müssten dann die Angehörigen selbst tragen. Und es gäbe Kürzungen zukünftiger Rentenansprüche für die pflegenden Angehörigen. Beiträge, die die Pflegeversicherung zahlt, würden künftig auf 70% der bisherigen Beiträge beschränkt.
4: Wir sehen besonders kritisch als Sozialverband VDK, dass eben wirklich die Menschen mehr in die Pflicht genommen werden. Auf der einen Seite sollen sie die Pflege weiter für die Angehörigen übernehmen, auf der anderen Seite sollen sie weniger Anerkennung für die Pflege bekommen.
2: Gleichzeitig sollen Präventionsmaßnahmen verstärkt werden. Das Ziel, Gesundheit und Selbstständigkeit der Menschen so lange wie möglich erhalten, um die Pflegekassen zu schonen. Das hält auch der medizinische Dienst Berlin-Brandenburg für eine gute Lösung.
5: Wir schätzen das jetzt sehr effizient ein. Es wird mittelfristig und langfristig dazu führen, dass durch diese Präventionsangebote und diese Empfehlungen die Menschen länger in ihrem Setting bleiben.
2: Auch eine Hoffnung von Britta Rothschild, damit ihre Mutter so lange wie möglich in der Demenz-WG bleiben kann.
1: Die Gewerkschaft Verdi hat den 2. Tag in Folge zu Streiks im Einzel- sowie im Groß- und Außenhandel aufgerufen. Zahlreiche Beschäftigte legten die Arbeit nieder. In mehreren Städten gab es Kundgebungen und Demonstrationen. Verdi fordert 7% mehr Lohn bei einer Laufzeit von 12 Monaten. Die Angebote der Arbeitgeber weist die Gewerkschaft als schlicht unverschämt zurück.
6: Peter Gerhard arbeitet im Lager eines Discounters seit 47 Jahren. Früher sei das ein begehrter Job gewesen, doch diese Zeiten seien lange vorbei. Er und sein Team verlangen jetzt mehr Geld.
7: Wir fordern wirklich 220, das ist nicht viel für einen Betrieb. Der macht jahrelange Gewinne und gibt uns nichts von ab. Und die Arbeit wird mehr, weil viele Leute abhauen, die müssen wir auch machen.
6: Unter anderem bei Kaufland, Rewe und IKEA sind heute im gesamten Handel in Deutschland bis zu 5 Millionen Beschäftigte zum Warnstreik aufgerufen. Verdi fordert 7% mehr Lohn, mindestens 225 Euro pro Monat bei einer Laufzeit von 12 Monaten. Die Arbeitgeberseite bietet etwa in Nordrhein-Westfalen und Hamburg im Einzelhandel eine Erhöhung ab November 2026 um 2%, ab August 2027 um weitere 1,5% bei einer Laufzeit von 24 Monaten. Unterm Strich bedeutet das Arbeitgeberangebot wegen steigender Preise einen Reallohnverlust.
8: Die Leute brauchen einen Plus im Portemonnaie. Sonst wird der Arbeitskräfte- und der Fachkräftemangel im Einzel- wie im Großhandel nicht zu stoppen sein.
9: Das ist sicherlich eine herausfordernde Situation. Aber nochmal, wir bewegen uns ja nicht im luftleeren Raum. Wir bewegen uns in einem ausgesprochen angespannten Markt.
6: Angespannt, weil internationale Konflikte die Inflation antreiben.
10: Das möchte man dann natürlich bei den Löhnen ausgleichen. Aber die Unternehmen, die sind von dem Kostenschock nun mal genauso betroffen. Und ihre Nachfrage, die schwächt sich ab.
6: Und so sind diese Tarifverhandlungen besonders herausfordernd.
1: In Bonn ist die Nordbrücke über den Rhein seit 2 Tagen wegen gravierender Schäden voll gesperrt. Betroffen von der Sperrung ist auch eine darunterliegende Straße. Die Autobahn GmbH des Bundes hat inzwischen mitgeteilt, dass die Sperrung mindestens 14 Tage dauert. In der Zeit soll geprüft werden, ob es möglich ist, einen Teil des Bauwerkes zu reparieren. Die Brücke ist knapp 60 Jahre alt und Teil der Autobahn 565. Sie ist die wichtigste Ost-West-Verbindung in der Region. Und hier noch die Wetteraussichten. Morgen von der Ostsee bis nach Ostbayern freundlich und meist trocken, sonst wechselhaft. Dazu ein paar Schauer oder Gewitter, 17 bis 26 Grad.
11: Bundesgesundheitsministerin Warken hat gestern ihre Pläne vorgestellt, um das Milliardendefizit in der Pflegeversicherung zu schließen. So sollen unter anderem Gutverdiener und Kinderlose höhere Beiträge zahlen. Zugleich soll es Einschnitte bei den Leistungen für Pflegebedürftige und Heimbewohner geben. Sie müssen sich etwa auf strengere Voraussetzungen einstellen bei der Einstufung in die Pflegegrade.
12: Die allermeisten Pflegebedürftigen werden, wie Hanna aus Bremen, zu Hause gepflegt, in den eigenen 4 Wänden. Zwar oft unterstützt durch ambulante Dienste, aber vor allem durch Angehörige. Die schauen seit langem mit Sorge auf die anstehende Reform der Pflegeversicherung, sowie die Eltern der 29-Jährigen, die sich mehr Entlastung wünschen.
13: Warum eine Pflegereform, wenn die jetzige Gesetzgebung noch nicht mal funktioniert?
12: Das Problem für Gesundheitsministerin Nina Warken: In der Pflegeversicherung fehlen im kommenden Jahr 7,5 Milliarden Euro, im Jahr darauf sogar 15 Milliarden. Nun ist klar, wie sie gegensteuern will.
14: Wir haben jetzt einen Gesetzentwurf vorgelegt, der zum einen dafür sorgt, dass die Finanzen wieder stabilisiert werden, der aber zum anderen, das ist mir auch wichtig, dafür sorgt, dass sich die Versorgung für die Menschen auch verbessert. Wir wollen einen stärkeren Fokus auch auf Prävention legen, also die Vermeidung von Pflegebedürftigkeit.
12: Außerdem sollen bei den Pflegegraden die Kriterien für die Einstufung verschärft werden. Bei den Stufen 1 bis 3 werden zudem die Leistungen gekürzt. Und wer im Heim gepflegt wird, bekommt weniger Zuschüsse von der Pflegeversicherung.
15: Wir glauben fest, wenn dieser Weg so eingeschlagen bleibt und keine wirklich massiven Veränderungen noch an diesen Gesetzentwürfen kommen, dass die Menschen, die jetzt ab sofort dann in den nächsten Jahren in die Pflegebedürftigkeit kommen, diese Qualität der Versorgung, die wir heute haben, nicht mehr erhalten werden.
12: Zum einen Leistungskürzungen, zum anderen mehr Belastungen für die Beitragszahler. Laut Reformplänen sind im Detail vorgesehen: ein steigender Zusatzbeitrag für Kinderlose plus 0,1 Prozentpunkt vom Beitragssatz. Erstmals sollen auch Beiträge auf Minijobs fällig werden, gezahlt von den Arbeitgebern. Und eine höhere Beitragsbemessungsgrenze bedeutet steigende Beiträge für Gutverdiener. Kritik kommt vom Spitzenverband der gesetzlichen Krankenkassen. Der sieht die Belastungen zu einseitig verteilt.
16: Das Paket, das auf dem Tisch liegt, ist so nicht ausgewogen und nicht fair. Die Belastung ist zu stark für die Beitragszahlen und die Pflegebedürftigen und muss hin zu Bund und Ländern auf jeden Fall ausgewogener gestaltet werden.
12: Sozialverbände vermissen zudem eine echte Strukturreform, etwa wie von der SPD gefordert, das Zusammenlegen von privater und gesetzlicher Pflegeversicherung, damit Pflege wie für Hanna bezahlbar bleibt.
11: Die Deutsche Stiftung Patientenschutz spricht von einem harten Schlag für pflegende Angehörige. Der Vorsitzende Brüsch warnt vor dramatischen sozialen Folgen. Die Sozialhilfequote bei Pflegebedürftigen in der stationären Pflege würde steigen. Im Gespräch mit meiner Kollegin Anna Planken im ARD-Morgenmagazin übte Brüsch scharfe Kritik.
17: Gibt es denn auch irgendwas, schönen guten Morgen, was Sie gut finden an dem, was Frau Warken da vorstellt?
18: an den selbstgesetzten Zielen, Frau Planken, der Bundesregierung noch am Anfang dieser Koalition im Vertrag ist ja nichts mehr real. Und deswegen, wenn

0: selbst die Bundesregierung nicht das schafft, was sie versprochen hat, wie soll ich das begrüßen? Denn wir reden von einer Reform, die eigentlich keine ist, weil Reform bedeutet weiterentwickeln. Aber hier wird nichts weiterentwickelt, hier wird grundsätzlich gekürzt und die Zwangsabnahmen werden erhöht. Das ist keine Reform.
1: Aber Herr Brüsch, Sie müssen ja auch Geld einsparen oder die Bundesgesundheitsministerin muss Geld einsparen. Da sind Milliarden Lücken, die in der Pflegeversicherung herrschen. Wie würden Sie es machen? Was wäre eine bessere Variante?
0: Ja, zur Wahrheit gehört, dass diese Milliarden Euro in der Pflegeversicherung zunächst einmal politisch zu verantworten sind. Wir dürfen nicht vergessen, in der Corona-Zeit hätten die Kredite schon längst zurückgezahlt werden aus dieser Zeit, ebenso die pflegenden Angehörigen. Auch das muss aus Haushaltsmitteln bezahlt werden und nicht aus den Mitteln der Pflegeversicherung. Und das alles gibt's nicht. Stattdessen werden jetzt zukünftig der größte Pflegedienst Deutschland, und er ist meistens weiblich, dafür bestraft, dass zu Hause sowohl die Eltern oder auch der Ehemann oder die Ehefrau versorgt werden. Und das ist doch kein Zukunftskonzept. Wir müssen uns real auch vorhalten, dass das Kürzungen sind, die sowohl auch im Einstieg bedeuten. Denn der Pflegegrad 1, den man uns hier verkauft als neuen Pflegegrad der Vorbeugung, ist ja auch eine reale Kürzung, der existiert nicht. Wie soll ich einen Demenzkranken denn im Pflegegrad 1 beraten darüber, wie er die Pflege dann möglichst zu organisieren hat. Das wissen die Angehörigen zu Hause sehr gut und das bringt uns nicht weiter. Es ist eine Kürzung und keine Weiterentwicklung.
1: Und diese Kürzungen, und Sie haben es gerade angesprochen, vor allen Dingen auch bei der häuslichen Pflege, dass da auch keine Renten oder vollen Rentenbeiträge mehr gezahlt werden sollen, das ist ja eine Sache, die vielen auf den Nägeln brennt. Trotzdem muss eingespart werden. Wo wäre aus Ihrer Sicht der sinnvolle Sparansatz? Was fänden Sie besser?
0: Also zunächst muss der Bund seine Aufgaben erfüllen und die Pflegekasse nicht plündern. Darüber hinaus gibt es die Möglichkeit, beispielsweise private und gesetzliche Pflegeversicherungen, die sind ja leistungsidentisch, zusammenzulegen. Damit hätten wir auch eine Zukunft. Und was wir dringend brauchen, wir brauchen eine Generationsgerechtigkeit. Was ist denn mit den heute 20- und 30-Jährigen? Wie sollen die denn vorsorgen? Für welche Maßnahme sollen sie denn Geld zurücklegen? Keiner weiß doch, was in 70 oder 80 Jahren oder in 60 Jahren auf sie zukommt. Und genau diese Dynamik, diese Klarstellung, die fehlt komplett. Stattdessen wird den Menschen etwas verkauft als Reform, was nicht da ist. Und lassen Sie mich das mal auch in aller Ehrlichkeit sein. Das ist ja nicht nur Frau Wagen. Das ist auch der SPD-Vorsitzende als Finanzminister, der daran mitgewirkt hat, dass es diese Veränderung, diese Kürzung gibt. Und deswegen sollten wir schon alle klar benennen, wir sollten jetzt alles darauf hoffen, dass im Bundestag die Vernunft herrscht und diese Kürzungsorgie gebremst wird. Ich bin da jedenfalls sehr hoffnungsvoll, wenn der öffentliche Druck da ist und die Menschen merken, was ist da eigentlich los, was da geschieht. Denn wir wollten ja etwas ganz anderes. Die Bundesregierung wollte die Zugaben und die entsprechenden Leistungen ja so regeln, dass die inflationäre Weiterentwicklung der Kosten für die Pflegeheimbewohner und für die Menschen zu Hause nicht mehr weiter steigt. Jetzt steigt sie aber.
1: Aber es sind natürlich auch Kosten, die steigen und die eingespart werden müssen. Gibt es einen Punkt, also Sie würden lieber mehr Geld ins System reinkriegen wollen, als an irgendeiner Stelle zu sparen?
0: Naja, was wir auf alle Fälle machen können, ist die Frage zu unterscheiden, was koppeln wir an Qualität? Dazu gibt es ja nichts in diesen Gesetzesvorgaben. Das Dumme ist, für gute und schlechte Pflege wird der gleiche Preis bezahlt. Und genau diese qualitativen Ausmessungen, die ja letztendlich den Menschen, den Betroffenen zugutekommen würden, sowohl im Pflegeheim als auch da, wo ein ambulanter Dienst zu Hause Unterstützung ist, da gibt es überhaupt keine Maßnahmen. Es wird weiterhin Geld ins System gegeben und nicht geschaut, ist das tatsächlich für den Pflegebedürftigen gut oder schlecht, was wir dort beispielsweise im Pflegeheim als Angebot haben. Und vergessen wir nicht, das bedeutet ja in Zukunft dieses Modell, wir wollen das offen und ehrlich ansagen, dass fast 50% der Pflegeheimbewohner, und das sollte ja gestopft werden, Sozialhilfeempfänger sind. Das ist eine Umverteilung, die Kommunen, auf die kommen jetzt Milliarden zusätzliche Ausgaben zu. Wie gesagt, es muss etwas geschehen. Dazu haben wir Vorschläge unterbreitet. Aber das, was jetzt geschieht, ist fantasielos und mutlos. Die Ministerin, der fehlt, ist tatsächlich an Durchsetzungskraft. Und wie gesagt, Lars Klingbeil versteckt sich wunderbar dahinter und tut so, als wenn die SPD damit nichts zu tun hätte.
2: Es ist ziemlich wechselhaft. Gestern sorgten Schauer und Gewitter lokal für Starkregen, Hagel und Sturmböen.

0: dort meist mit 9 bis 12 Sonnenstunden. Nach Norden und Nordwesten hin sind die Wolken in der Überzahl und es sind nur 2 bis 4 Stunden Sonne zu erwarten. Wir befinden uns schon nahe dem astronomischen Maximum, denn unter idealen Bedingungen könnte die Sonne zurzeit rund 16 Stunden pro Tag scheinen. Und nun zurück zum heutigen Wetter. Zunächst fällt nach Osten und Südosten hin noch Regen, der bald ostwärts abzieht. Ansonsten wechseln sich Sonnenschein und kompakte Wolken ab mit örtlichen Schauern, hier und da auch Gewittern. Am häufigsten nass wird es im Norden und Nordwesten, während im Südwesten längere trockene Phasen dabei sind. In der Nacht lassen Schauer und Gewitter zu Beginn nach und dann bleibt es trocken. Der Himmel ist oft locker.
1: Ja, eines unserer Themen heute ist der EU-Gipfel in Montenegro und wir schalten jetzt direkt live dorthin zu einem Statement des Kanzlers.
2: 6 Staats- und Regierungschefs der Beitrittskandidaten aus dem Westbalkan statt. Im Dezember letzten Jahres war es einigermaßen desillusionierend. Es war eine schwierige Stimmung. Diesmal war es deutlich anders. Sie haben alle gesehen, dass Präsident Macron und ich einen Vorschlag gemacht haben über den weiteren Prozess. Und ich muss sagen, ich bin ausgesprochen dankbar, dass das nicht nur ein gemeinsamer Vorschlag von Präsident Macron und mir war, sondern auf breite Zustimmung im Europäischen Rat und bei den Westbalkanstaaten gestoßen ist, dass wir jetzt einen Prozess beginnen, der schrittweise die Heranführung der Westbalkanstaaten an die Europäische Union ermöglicht. Die klare Botschaft des heutigen Tages ist und wird bleiben, wir wollen euch. Und wir wollen, dass diese Staaten dieser Region bald Mitglied der Europäischen Union werden. Das Ziel ist und bleibt die volle Mitgliedschaft aller Staaten der Westbalkanregion, weil wir ein strategisches Interesse daran haben, diese Staaten an uns, an die Europäische Union zu binden. Sie umgekehrt auch den Willen haben, Mitglied der Europäischen Union zu werden. Aber wir werden jetzt einen schrittweisen Prozess einleiten, der darin besteht, dass wir zunächst einmal den Weg öffnen, auch in die Institutionen, zum Beispiel als Beobachter an den Sitzungen des Europäischen Rates, vielleicht auch des Europäischen Parlaments teilzunehmen. Das muss das Parlament in eigener Zuständigkeit entscheiden. Und dass wir jetzt wirklich ein klares politisches Signal geben, dass die Prozesse beschleunigt werden. Auch das ist unser gemeinsamer Wille. Es wird jetzt keine Ausreden mehr geben, sondern es wird jetzt sehr konkrete, allerdings auch individuelle Prozesse geben auf die einzelnen Mitgliedstaaten, auf die einzelnen Staaten des Westbalkans bezogen. Wir sind hier in Montenegro. Montenegro ist ganz offensichtlich das am weitesten vorangeschrittene Land aus dieser Gruppe. Es kann jetzt bald abgeschlossen werden, auch der gesamte Prozess über die Mitgliedschaft in der Europäischen Union. Andere werden noch etwas länger brauchen. Ein Land hat noch gar keinen Antrag gestellt, keinen Antrag stellen können. Also insofern wird es jetzt Schritt für Schritt gehen. Aber ich kann das noch mal sagen und bin sehr dankbar dafür. Es gibt eine große Zustimmung auf beiden Seiten der Europäischen Union und der Mitgliedstaaten der Europäischen Union und der Westbalkanstaaten, diesem Vorschlag von Präsident Macron und mir zu folgen, jetzt diesen sozusagen Prozess etwas anders zu strukturieren, als wir das bisher getan haben. Es wäre ja ansonsten bis zum Abschluss aller Beitrittsverhandlungen und der Ratifikation hätte es gedauert, bis überhaupt mal jemand dann in Brüssel dabei ist. Das ändern wir jetzt und wir werden diesen Prozess jetzt auch noch etwas ausarbeiten. Es wird dazu auch Beschlüsse geben müssen, aber die informellen Gespräche, die heute hier stattgefunden haben, lassen mich hoffen, dass wir jetzt sehr bald zu einer wirklich guten Lösung kommen und auch das klare Signal geben an die Bevölkerung. Wir wollen euch, an die Mitgliedstaaten, das klare Bekenntnis, wir wollen euch. Und es wird auch konkrete Schritte geben, die das praktisch umsetzen. Also zum Beispiel die Teilnahme dieser Staaten am europäischen Zahlungssystem SEPA, die Beteiligung an Erasmus Plus, die Ermöglichung, auch am Roaming teilzunehmen in der Europäischen Union. Das sind konkrete Schritte, die wir jetzt einleiten können, ohne dass die Vollmitgliedschaft sozusagen zur Voraussetzung gemacht wird. Und insofern ist das, glaube ich, nicht nur ein sonniger Tag, sondern auch ein guter Tag für Europa, ein guter Tag für diese Region hier, die, ja, wie wir alle wissen, historisch eine besondere Rolle immer wieder gespielt hat, nach wie vor mit erheblichen Spannungen belastet ist. Aber wir können sie auflösen, indem wir der Region jetzt insgesamt die Beitrittsperspektive in die Europäische Union, die Beitrittsperspektive etwas konkreter dargelegt haben und darüber auch ein Einvernehmen erzielt haben. So, vielen Dank.
3: Vielen Dank, Herr Rinke.
4: Herr Bundeskanzler, ja. Können Sie sagen, ob dieses Angebot, was gerade von Litauen auch für Serbien gilt,

0: Ja. Habe ihn da ausdrücklich ausgenommen. Und andere Frage, warum bewirbt sich Deutschland erneut für die Mitgliedschaft im UN-Sicherheitsrat?
1: Ja.
0: Wie sehen Sie die Verantwortung dafür, dass die Kandidatur?
1: Ja. Also zunächst einmal, was Serbien betrifft, die Antwort ist klar und eindeutig ja. Wir haben auch mit Präsident Vucic noch einmal ein individuelles Gespräch geführt. Ich mit ihm heute Morgen und zusammen mit Präsident Macron und den beiden Vertretern der EU, mit Ratspräsident Costa und mit Kommissionspräsidentin Ursula von der Leyen. Wir haben ihm sehr klar gesagt, was wir erwarten. Aber wir haben ihm auch das klare Angebot gemacht, dass Serbien den Weg offen hat in die Europäische Union. Allerdings muss sich Serbien auch entscheiden, wo es steht. Also eine Schaukelpolitik zwischen Russland, China und Europa, die kann es nicht geben. Serbien muss sich dann klar entscheiden, wo dieses Land auch seine Zukunft sieht. Und wenn die Antwort aus Serbien ist Europa, dann ist die Antwort aus Europa Serbien. Wir bewerben uns für die Periode 2035-36 erneut als Mitglied des UN-Sicherheitsrates. Wir werden das diesmal längerfristig von Anfang an gut vorbereiten. Es gibt noch ein weiteres Land aus der westeuropäischen Gruppe, das sich ebenfalls bewerben wird. Ich werde auch in der Europäischen Union dafür werben, dass es bei diesen beiden Ländern bleibt, dass es also nicht wieder konkurrierende Bewerbungen aus Europa, insbesondere konkurrierende Bewerbungen aus der Europäischen Union gibt. Diese Bewerbung von uns ist vor vielen, vielen Jahren, aber auch sehr spät erklärt worden. Wir haben sie übernommen sozusagen, haben uns im Koalitionsvertrag entschieden, an der Bewerbung festzuhalten. Wie wir im Ergebnis gesehen haben, hat das nicht ausgereicht. Wir wollen es beim nächsten Mal besser machen. Naja, also wir lassen das jetzt noch mal im Auswärtigen Amt ausführlich analysieren. Ich will nur zunächst einmal für die Bundesregierung sagen, der Bundesaußenminister Joe Wadephul und auch ich persönlich, wir haben alles getan, um diese Bewerbung erfolgreich werden zu lassen. Ich will insbesondere Jan Wadephul ein ausdrückliches Wort des Dankes sagen für sein großes Engagement über ein Jahr. Er hat kaum eine Kabinettssitzung ausgelassen, um alle Kabinettsmitglieder zu bitten, diese Bewerbung zu unterstützen. Also wir hatten nur ein Jahr Zeit, in einem schwierigen Umfeld unsere Bewerbung noch einmal mehrheitsfähig zu machen. Das ist uns in der Kürze der Zeit leider nicht gelungen. Deswegen noch einmal, wir machen es beim nächsten Mal besser.
2: Frau Wiegel.
1: Yeah, los.
3: Just one question in English. Were you aware of a report about plans for accelerated troop withdrawal by the United States? There's currently reports based on a Pentagon source.
1: Ich lese viel, was aus Amerika kommt. Ich lese zum Teil auch unterschiedliche Nachrichten über die Frage der Truppenstationierung der Vereinigten Staaten von Amerika in Europa. Wir werden informell auf dem G7-Treffen in Evian in 2 Wochen und sehr formell auf dem NATO-Gipfel in Ankara Gelegenheit haben, dies mit der amerikanischen Regierung und dies mit dem amerikanischen Präsidenten zu diskutieren. Meine Botschaft ist und bleibt, wir sind in einer Sicherheitsgemeinschaft der NATO. Wir garantieren uns gegenseitig Sicherheit. Und dies sollte für Europa genauso gelten wie für Amerika. Und wir hoffen, dass wir die Amerikaner dazu gewinnen können, ihr Engagement auch aufrechtzuerhalten auf dem europäischen Kontinent. Das liegt nach unserem festen Dafürhalten, auch im Interesse Amerikas, das zu tun. Aber noch einmal, wir werden darüber diskutieren.
2: Herr Fischer.
4: Der Bundeskanzler, der ukrainische Präsident, hat den russischen Präsidenten zu direkten Gesprächen aufgefordert. Ist das aus Ihrer Sicht der richtige Zeitpunkt? Werden die Europäer da sicher mit am Tisch sitzen? Erwarten Sie das? Und werden Sie bei dem vorstehenden G3-Treffen auch darüber sprechen, in welchem Format die Europäer dann?
1: Ja. Also zunächst einmal, ich begrüße sehr, dass Präsident Zelensky erneut ein Angebot gemacht hat, zu sprechen. Ich will es betonen, erneut. Das ist nicht das erste Mal, dass er anbietet, mit dem russischen Präsidenten direkte Gespräche zu führen. Wir werden uns am Sonntag, wie Sie mittlerweile wissen, in London treffen, im sogenannten E3-Format, also Präsident Macron, Ministerpräsident Starmer und ich, mit Präsident Zelensky und die weiteren Schritte jetzt auch besprechen. Wir sind gesprächsbereit. Und aus meiner Sicht ist es ganz selbstverständlich, dass in einem solchen Gesprächsformat, die Europäer am Tisch sitzen. Dies ist ein ureigenes europäisches Interesse, dass wir Frieden in diesem Teil Europas haben. Und es wird nicht am mangelnden Willen zu Gesprächen auf der europäischen Seite fehlen. Was fehlt, ist die Bereitschaft des russischen Präsidenten, in Gespräche einzutreten. Das Angebot von unserer Seite ist da. Und ich begrüße deshalb sehr, dass Präsident Zelensky es noch einmal in diesem Brief unterstrichen hat. Wie gesagt, unsere Bereitschaft zu Gesprächen ist jetzt erneut dokumentiert.
2: Ja, soweit Bundeskanzler Friedrich Merz nach dem Gipfel in Montenegro. Seit 13 Jahren hat die Europäische Union keine neuen Mitglieder mehr aufgenommen. Das soll sich bald ändern, wenn es nach Bundeskanzler Merz und Frankreichs Präsident Macron geht. Namentlich, fassen wir es noch mal kurz zusammen, geht es um Serbien, Montenegro, Bosnien-Herzegowina, Nordmazedonien und Albanien. Vor mehr als 20 Jahren hat die Europäische Union den Westbalkanländern eine Mitgliedschaft in Aussicht gestellt. Und damit schalten wir jetzt nach Tivat zu meinem Kollegen Andreas Bachmann. Andreas, wir haben den Kanzler gerade gehört auf das, was er gesagt hat und was dort alles bei dem EU-Westbalkan-Gipfel verhandelt worden ist. Darüber sprechen wir gleich vielleicht. Aber zunächst einmal noch eine Einschätzung. Wie war denn die Stimmung bei dem Gipfel und wie hat sich Bundeskanzler Merz gegeben?
5: Also ich war gerade bei Bundeskanzler Merz hier in dem Café neben mir, wo er die Pressekonferenz abgehalten hat und ja noch drin ist. Und es war ein sehr zufriedener Bundeskanzler, den wir da erlebt haben. Er kam mit dem Jackett über der Schulter reinspaziert und war wirklich gut gelaunt. Das liegt daran, dass sein Vorschlag, den er gemeinsam mit Emmanuel Macron unterbreitet hat, nämlich der einer abgestuften EU-Mitgliedschaft für die Westbalkanstaaten, dass dieser Vorschlag offenbar sehr, sehr gut ankam, sowohl bei den 27 EU-Mitgliedstaaten als auch bei den sechs Westbalkanstaaten. Das hat er jedenfalls eben ja nochmal so gesagt und das führt hier natürlich zu einer guten Laune. Heute Vormittag war es so, dass der ein oder der andere Staats- und Regierungschef hier beim Reinkommen ja noch so ein bisschen Kritik hat durchblicken lassen. Beispielsweise der luxemburgische Premier hat gesagt, ja, es könne nicht sein, dass man die Westbalkanstaaten jetzt nochmal so in ein Wartezimmer setzt und lange warten lässt, sondern das müsse schneller gehen. Also da hatte man so ein bisschen Kritik rausgehört, aber offenbar im Laufe der Diskussion des heutigen Tages hat sich diese Kritik dann verflüchtigt und so war die Stimmung jetzt am Ende, zumindest beim Bundeskanzler, sehr gut.
2: Es gibt ja auch schon erste Vorschläge für eine schnellere Integration in die EU-Institutionen schon vor dem Vollbeitritt. Andreas, wie könnten die denn aussehen?
5: Also der Bundeskanzler hat gerade eben noch einmal gesagt, es könnte sein, dass man Beobachter beispielsweise dieser Westbalkanländer teilnehmen lässt am Europäischen Rat. Die haben dann da kein Stimmrecht oder so, aber können eben teilnehmen an den Sitzungen, auch an den Sitzungen des Europäischen Parlaments, hat er gesagt. Das muss aber das Parlament noch für sich entscheiden. Man könnte sich vorstellen, dass das ein oder andere Land schon in den Binnenmarkt hineinkommt, schon bevor es Vollmitglied ist, vielleicht auch schon Teil des Schengen-Raums wird, bevor es Vollmitglied ist. Also da gibt es verschiedene Möglichkeiten. Aber der Bundeskanzler hat gerade auch noch mal gesagt, dass man das jetzt noch mal im Detail ausarbeiten muss. Also hier ist jetzt die Grundsatzentscheidung gefällt worden heute. Aber die Details, da wird man sicherlich noch dran arbeiten müssen.
2: Und die Botschaft sei klar, so Merz, die lautet, wir wollen euch. Man muss aber auch dazu sagen, Merz ist ja auch durchaus aus strategischen Gründen selbst daran interessiert, die EU zu erweitern und eben Montenegro, Albanien, Nordmazedonien, Serbien, Bosnien und Herzegowina sowie den Kosovo in die EU zu holen. Strategie deshalb, um sie eben mehr an Europa zu binden. Worum geht es da letzten Endes genau oder anders gefragt, was ist Merz' größte Befürchtung?
5: Ja, es ist nicht nur Merz' Befürchtung, es ist die Befürchtung ganz Europas. Denn wenn sich Europa nicht um diese Region, um den Westbalkan kümmert, dann werden das andere tun. Und wir erleben das hier, ich bin ja hier viel auf dem Westbalkan auch unterwegs, wir erleben das hier ganz konkret, dass sich eben hier China und Russland auch engagiert auf dem Westbalkan und versucht, an Einfluss zu gewinnen. Ein ganz konkretes Beispiel, nicht weit weg von hier in Podgorica, in der Hauptstadt, da gibt es eine Autobahn, die wurde von Chinesen gebaut, das ist das eine, aber sie wurde auch von Chinesen finanziert und Montenegro geriet in finanzielle Abhängigkeit Chinas. Und man kann sich das vorstellen, wenn ich an China Geld zurückbezahlen muss, dann stimme ich vielleicht auch in internationalen Gremien mal plötzlich anders ab. Also es gibt eine Abhängigkeit durch diese Schuldenfalle. Und insofern ist Europa gut beraten, diese Länder an sich zu binden. Ich würde es so formulieren, der Preis der strategischen Untätigkeit auf dem Westbalkan, der ist höher für Europa als der Preis der EU-Erweiterung.
2: Dann schauen wir noch mal auf die Staaten etwas genauer. Wie machen die sich denn auf dem Weg in die EU? Erfüllen sie die Kriterien für eine Aufnahme?
5: Da gibt es ganz, ganz große Unterschiede. Also hier, wo wir jetzt stehen, gerade in Montenegro, das ist das Land, das wirklich mit Abstand am weitesten ist. Jetzt schaue ich gerade mal kurz hinter mir. Hier sehen wir, der Bundeskanzler verlässt jetzt gerade hier das Café, wo er die Pressekonferenz abgehalten hat und wird jetzt Richtung Flughafen mit der deutschen Delegation fliegen. Die werden jetzt gleich noch zurück nach München fliegen. Also zurück zu den Ländern. Aber hier, Montenegro ist am weitesten. 14 Kapitel sind abgeschlossen von insgesamt 33. Montenegro will bis Ende diesen Jahres alle 33 Kapitel abgeschlossen haben und könnte sich dann vorstellen, 2028 in die EU einzutreten. Bei anderen Ländern sieht es anders aus. Serbien beispielsweise hat viele Rückschritte gemacht in den letzten Jahren beim Thema Rechtsstaat, beim Thema Meinungsfreiheit und natürlich auch in der Außenpolitik durch die Nähe zu Russland. Da gab es heute auch noch mal Gespräche mit Emmanuel Macron, Bundeskanzler Friedrich Merz und dem serbischen Präsidenten Vucic. Die haben ihm da schon noch mal deutlich gemacht, dass er sich da auch verändern muss. Bosnien-Herzegowina ist sicherlich am weitesten entfernt von der EU und Kosovo beispielsweise. Das Kosovo, das ist gar kein wirklicher Beitrittskandidat, da 5 EU-Mitglieder das Kosovo noch gar nicht anerkannt haben, die Unabhängigkeit nicht anerkannt haben, darunter unter anderem Spanien. Also Kosovo ist in dem Fall nochmal wirklich ein Sonderfall. Also da gibt es wirklich große Spannbreiten. Montenegro ist sicherlich der wahrscheinlichste nächste Beitrittskandidat aus diesem Raum.
2: Andreas, jetzt haben wir die Lage in den Staaten uns angeguckt, in den Westbalkanstaaten. Wir haben auch die Perspektive der EU gehört. Jetzt wollen wir zum Schluss auch noch mal einmal gucken auf die Vertreter der Westbalkanländer. Wie stehen die zu dem Gipfel und den weiteren Bestrebungen, die Länder in die EU zu holen?
5: Also da war heute auch Zustimmung zu hören, insbesondere vom albanischen Ministerpräsidenten Edi Rama, der nämlich schon im März in einem Gastbeitrag in der Frankfurter Allgemeinen Zeitung gemeinsam mit dem serbischen Präsidenten Vucic auch einen ganz ähnlichen Vorschlag gemacht hat mit dieser abgestuften Mitgliedschaft. Und Edi Rama kam heute hier an und hat gemeint, er sagt das ja schon seit langem und endlich hat man ihn gehört. Also der war richtig froh. Die Vertreter Montenegros, ja, die stimmen dem schon auch zu. Die sagen aber natürlich, wir sind jetzt schon so weit, wir wollen eigentlich gleich ganz rein. Wir wollen nicht diese abgestufte. Also hier in Montenegro wünscht man sich gleich den ganzen Schritt. Mal schauen, wie es da kommen wird. Aber insgesamt ist die Stimmung schon so hier auf den Westbalkanstaaten, dass sie froh sind, dass sie zumindest mal wieder einen konkreten Schritt auch weitergekommen sind und eben nicht nur Absichtserklärungen hören, sondern jetzt geht es ja wirklich, sagen wir mal, ans Eingemachte, Butter bei die Fische. Das muss man schon sagen. Es ist ein konkreterer Schritt, als er jemals war. Und insofern war das heute hier schon ein sehr besonderer Westbalkan-Gipfel.
2: Der EU-Westbalkan-Gipfel in Montenegro. Ganz aktuelle Informationen von Andreas Bachmann in Tivat. Herzlichen Dank dafür. Zum ersten Mal seit der russischen Invasion hat der ukrainische Präsident Selenskyj ein Schreiben direkt an Kreml-Chef Putin gerichtet. Den Brief hat Selenskyj gestern öffentlich gemacht. Darin bietet er direkte Verhandlungen über ein Ende des Krieges in der Ukraine an. Kiew und Moskau schloss Selenskyj als Ort für die Verhandlungen aus. Als Alternativen nannte er die Schweiz, die Türkei oder die arabischen Staaten. In dem Brief spricht er sich auch für einen vollständigen Gefangenenaustausch aus.
6: Der Beginn des Briefes persönlich, direkt an den russischen Machthaber Putin adressiert. Selenskyj schreibt: Als Sie vor mehr als 26 Jahren an die Macht kamen, sahen viele Menschen in der Ukraine Sie positiv. So war es. Aber das ist nun Vergangenheit. Fast 2000 Wörter umfasst das Schreiben. Darin fordert Selenskyj den russischen Präsidenten zu einem persönlichen Treffen und direkten Verhandlungen auf. Außerdem drängt der ukrainische Präsident erneut auf eine Waffenruhe als Grundlage für weitere Gespräche. Veröffentlicht wird der Brief noch während einer Pressekonferenz am Rande des Wirtschaftsforums in St. Petersburg. Dort macht Putin deutlich, eine vorzeitige Waffenruhe kommt für ihn nicht in Frage. Es bedarf keiner Waffenruhe, um Verhandlungen aufzunehmen. Das ist tatsächlich nicht nötig. Wir haben bereits verhandelt und die Kämpfe haben trotzdem nicht aufgehört. Für ein Ende des Krieges fordert Moskau weiter den Rückzug ukrainischer Truppen aus den ostukrainischen Gebieten Donetsk und Luhansk. Kiew lehnt einen solchen Gebietsverzicht bislang kategorisch ab. Auch die Vermittlungsversuche von US-Präsident Trump blieben bisher ohne Erfolg. Ein Treffen beider Seiten würde er allerdings begrüßen. Ich fände es großartig, wenn sie sich treffen würden. Sie sollten das endlich auf den Weg bringen. Beide Seiten werden Kompromisse eingehen müssen. Ich habe solche Kompromisse vorgeschlagen. Zuletzt haben sich

0: die russischen Angriffe auf die Ukraine wieder deutlich verschärft. Auch die Ukraine hat Russland mehrfach mit Drohnen angegriffen, zerstörte unter anderem Ölanlagen.
1: Ja, und das Schreiben des ukrainischen Präsidenten Selenskyj an den russischen Präsidenten Putin war auch das Thema in einem Gespräch mit unserer Korrespondentin Silke Dietrich. Ich hatte sie zunächst gefragt, welche Reaktionen es darauf in Moskau gab.
2: Der Kreml-Sprecher hatte heute noch mal gesagt, dass er definitiv, dass der Brief angekommen ist, dass er den Brief auch weitergeleitet habe und dass er auch vermute, dass Putin sich dazu äußern wird. Es gab ja auch schon die Aussage, dass Selenskyj sehr herzlich in Moskau willkommen sei. Solche Aussagen hat es ja schon sehr häufig gegeben. Also Moskau gibt sich ja immer sehr gesprächsbereit, aber sie sagen eben auch immer wieder, solange jetzt nicht irgendein Friedensplan dasteht und man sich auf irgendwas geeinigt habe, solange soll es auch keine Waffenruhe geben. Es müsse erst handfester Frieden sozusagen da sein und dann könne auch Selenskyj kommen, obwohl das Putin auch lange Zeit nicht gesagt hat. Also er hat oft genug auch gesagt, zur Not könne auch er mit Selenskyj sprechen. Am Ende verhandeln will er, glaube ich, nicht mit ihm, aber dann, wenn es vielleicht eines Tages mal so sein sollte, ich glaube, das ist noch in ganz weiter Zukunft.
1: Putin hat die im Westen verbreiteten Warnungen vor einer russischen Gefahr und einem womöglich baldigen Angriff Moskaus auf ein NATO-Land mit Nachdruck als Unsinn zurückgewiesen. Da wird vielleicht manch einer hellhörig. Vor mehr als 4 Jahren hatte es ja auch geheißen, Russland plane keinen Krieg gegen die Ukraine. Und dann kam der 24. Februar 2022. Also, wie sind solche Aussagen vom Kreml-Machthaber zu bewerten?
2: Ich glaube, man muss dann verstehen, wie der Kreml dieses Narrativ führt. Weil er sagt es wirklich immer wieder, dass die Europäer würden eigentlich jetzt den Krieg heraufbeschwören und niemals würde also Russland, Putin, der Kreml auch nur vorhaben, die NATO oder Europa anzugreifen. Was aber ja hier auch das Narrativ ist, ist, dass sie die Ukraine nie angegriffen haben. Hier heißt es ja eigentlich immer, dass sie sich verteidigt haben, dass sie sozusagen die Russen und russische sprachigen Menschen in der Ukraine befreit hätten. Die sehen es ja nicht als Angriffskrieg. Sie sagen oder sagen es zumindest nicht. Das ist ja diese militärische Spezialoperation. Wenn man das jetzt vor dem Hintergrund dann noch mal betrachtet, könnte es vielleicht auch mal eine militärische Spezialoperation in Richtung Europa geben. Wer weiß es, aber das ist zumindest, glaube ich, nicht ausgeschlossen. Das muss man, glaube ich, immer mit im Hinterkopf haben.
1: Im Rahmen des Wirtschaftsforums in St. Petersburg ist natürlich auch die wirtschaftliche Lage Russlands bereits zur Sprache gekommen. Wie sehr greift denn der Krieg Russlands gegen die Ukraine in die russische Wirtschaft ein? Oder andersrum gefragt, wie lange hält die russische Wirtschaft noch durch?
2: Das ist eine gute Frage. Es ist auch immer die Frage, also ich habe es mit mehreren Wirtschaftsexpertinnen und Experten hier besprochen und jeder gibt eine andere Diagnose. Also im Moment können sich, glaube ich, die meisten darauf einigen, dass sie sagen, dass es definitiv gerade eine Delle gibt, vor allen Dingen seit Anfang des Jahres. Wen betrifft das? Vor allen Dingen Menschen hier in der zivilen Wirtschaft, also in der militärischen Wirtschaft, alle, die mit Verteidigung, Sicherheit und Militär zu tun haben, den Menschen geht es noch gut, aber die, die in der zivilen Wirtschaft arbeiten, meistens nicht mehr. Vor allen Dingen kleine und mittlere Unternehmen, das habe ich auch hier in Moskau gesehen. Wir sind wirklich durch Straßen gegangen, wo überall stand zu vermieten. Ich habe auch mit einem Kaffeebesitzer gesprochen, der jetzt sein Café nach 6 Jahren aufgeben musste. Also das passiert hier recht häufig. Da ist auch keine gute Stimmung unter den kleinen Unternehmern. Die wollen in diesem Jahr nicht investieren. Und woran liegt das? Das liegt natürlich daran, dass sehr viel Geld in die Kriegskasse gespült wird. Auch zum Beispiel wurde Anfang dieses Jahres die Mehrwertsteuer erhöht und diese kleinen Unternehmen müssen mehr Abgaben machen. Natürlich alles dieses Geld wird in den Krieg gesteckt. Die Regionen zum Beispiel haben einen großen Haushaltsdefizit. Mehr als 70 Regionen, da liegt das Defizit bei 20-25%. Und auch da kann man es eigentlich wieder auf den Krieg zurückziehen, denn da sind ja sehr viele Vertragssoldaten, die aus den Regionen kommen und das müssen die Regionen dann einfach schultern.
1: Informationen und Einschätzungen von Silke Dietrich in Moskau. Vielen Dank dafür. Susanne Peterson, in Kiew sprechen wir zunächst über eine ganz aktuelle Entwicklung. Es gibt einen Gefangenenaustausch. Was ist dazu im Einzelnen bekannt?
3: Ja, 185 ehemalige Kriegsgefangene sind aus Russland zurückgekehrt, sind schon in der Ukraine angekommen. Da sind ganz unterschiedliche Menschen dabei, Zivilisten, aber auch beispielsweise welche der Azovstal-Kämpfer,

0: die schon seit 22 in Gefangenschaft waren in Russland. Und insgesamt ist man natürlich froh darüber, dass das zumindest weiter funktioniert. Das soll auch Teil sein eines größeren Austausches von insgesamt 1000 Gefangenen, die innerhalb der nächsten Zeit ausgetauscht werden sollen. Da hat es vor 3 Wochen schon einen ersten Austausch gegeben und jetzt eben den zweiten.
1: Und dann sprechen wir jetzt über den Brief von Selenskyj an Putin. Vielleicht erst einmal zur Einordnung. Warum ist dieser Brief jetzt gekommen?
0: Das ist natürlich schwer zu sagen, aber wir gehen davon aus, dass das Timing schon mit Bedacht gewählt wurde. Also jetzt zu diesem Wirtschaftsforum in St. Petersburg. Putin möchte ja immer zeigen, dass er die Kontrolle hat. Und genau damit wird demonstriert, hier hat er sie nicht. Erst diese Angriffe auf die Ölterminals in St. Petersburg, obwohl das so weit entfernt ist von der ukrainischen Grenze. Und jetzt eben dieser Brief. Und jetzt wird eben Putin vor allen Dingen auf diesen Brief angesprochen und nicht auf Wirtschaftsfragen. Und das läuft natürlich alles andere als nach Plan für ihn.
1: Susanne, dann arbeiten wir uns mal durch den Brief durch. Als ersten Schritt schlägt Selenskyj eine Waffenruhe vor entlang der jetzigen Frontlinie und die USA sollen das alles überwachen. Was könnte das denn im Hinblick auf das Territorium, das Gebiet bedeuten?
0: Das ist ein bisschen das, was eben vielleicht schon eingeklungen ist. Insgesamt sind die Punkte in dem Brief nicht neu. Also auch diese Forderung von Selenskyj ist nicht neu. Er schreibt sie nur noch mal sehr, sehr deutlich auf. Wir haben auch schon gesagt, der Adressat ist gar nicht Putin, sondern jede andere außer Putin, weil man eben noch mal zeigen will, die Ukraine ist nicht der Aggressor. Die Ukraine wurde überfallen. Russland ist der Aggressor. Und deswegen, die einzelnen Punkte sind schon wichtig. Er macht da beispielsweise noch mal klar, er ist sogar zu Zugeständnissen bereit, also diesen Konflikt, diesen Angriffskrieg entlang der Konfliktzone aktuell quasi einzufrieren unter amerikanischer Bewachung. Aber Putin hatte das zuvor schon abgelehnt. Deswegen ist nicht zu erwarten, dass sich da vielleicht Bewegungen, das reinkommt oder dass sich da was bewegen wird. Aber trotzdem möchte Selenskyj auch mit diesem Punkt eben noch mal klar machen, wir sind zu Zugeständnissen bereit, obwohl wir das überfallene Land sind und Russland ist es eben nicht.
1: Susanne, du hast das Internationale Wirtschaftsforum in St. Petersburg eben schon angesprochen. Da hat sich Putin siegesgewiss gegeben. Das ist vielleicht eine etwas eigenwillige Bewertung der Lage angesichts der Tatsache, dass der Krieg seit fast 4,5 Jahren andauert und die Ukraine in den vergangenen Tagen und Wochen bis tief nach Russland hinein Gegenangriffe gefahren hat. Frage, woher nimmt Putin seinen Optimismus und wie bewertet der ukrainische Geheimdienst die Lage?
0: Die Frage ist, ob er selbst wirklich so optimistisch ist. Aber Fakt ist, er muss ja auch nach innen, also in sein eigenes Land hinein, weiter demonstrieren, dass das alles nicht verloren ist. Weil jetzt selbst Kreml-nahe Zeitschriften beispielsweise ganz vorsichtig mal fragen, wie lange das denn noch geht. Und man merkt so eine ganz, ganz kleine Bewegung, auch wenn das von hier aus natürlich schwer zu beurteilen ist. Und deswegen versucht Putin ja auch schon von Beginn an immer wieder Stärke zu demonstrieren. Also es sind so viele Ziele gescheitert. Allein das Ursprungsziel, Kiew innerhalb von 3 Tagen einzunehmen, ist gescheitert. Und deswegen muss er immer wieder versuchen, die Lage schön zu reden. Und das versucht Selenskyj eben auch, indem er auch durch die englische Sprache, durch die ukrainische Sprache, durch die Veröffentlichung im Internet, das nahezu allen zugänglich macht, eben auch nach Russland hin zu zeigen, dass es noch eine andere Realität gibt auf diesen Krieg. Und deswegen spricht er auch diesen wunden Punkt der Russen, die hohen Verluste, also 33.000 im Monat, davon weit über 60% tote Soldaten auf russischer Seite. Die spricht er an, um vielleicht auch noch mal die russische Gesellschaft zu adressieren und mit einer Wahrheit zu adressieren, die so im Moment in Russland hier überhaupt nicht verbreitet wird.
1: Über Selenskyjs Brief an Putin erfreut hat sich jedenfalls US-Präsident Donald Trump gezeigt. Der wollte ja, wir erinnern uns, den Krieg direkt nach seinem Amtsantritt beenden. Das ist jetzt aber auch schon fast 1,5 Jahre her. Wie steht es denn um die US-Bemühungen zur Beendigung des russischen Angriffskriegs gegen die Ukraine?
0: Ja, der ukrainische Präsident Selenskyj hier hat vor wenigen Tagen auch in einer Videobotschaft gesagt, dass die Ukraine keine Zeit habe, abzuwarten, bis die Vereinigten Staaten wieder Zeit haben, sich einem anderen Frieden, und zwar dem Frieden in der Ukraine, zu widmen und dass man eben selbst tätig werden muss. Das hat er auch gestern dann noch mal wiederholt. Also das scheint schon ein entscheidender Punkt zu sein, dass sich die Vereinigten Staaten eben ein Stück weit eben gerade abgelenkt sind und abgewendet haben in der Kombination und dass man da gerade nicht weite Sprünge gemeinsam machen kann und trotzdem

0: Durch die englische Sprache ist der Adressat natürlich auch Trump. Und der hat ja schon reagiert, versucht jetzt selbst diesen kleinen Schritt, falls er Erfolg haben könnte, sich schon direkt zu eigen zu machen. Aber viel erwarten in nächster Zeit kann man da wahrscheinlich nicht.
1: Susanne, Selenskyj macht aber auch klar, sollte Russland nicht auf das Angebot eingehen, geht der Krieg weiter. Und er schreibt, es sei eine Tatsache in der russischen Geschichte, wenn Russland müde werde, stehe ein Wandel bevor. Worauf zielt Selenskyj damit ab?
0: Ganz klar auf die russische Bevölkerung. Das haben hier auch Analysten mit so einer gewissen Häme gesagt, dass es natürlich eine von Putins bekannten größten Ängsten ist. A, seine eigene Vergänglichkeit, dann wie er in den Geschichtsbüchern rüberkommen könnte. Plus, dass die Bevölkerung ab einem gewissen Punkt vielleicht doch kippen und sich gegen diesen Krieg wehren könnte. Und da legt er natürlich den Finger in eine Wunde, provoziert ein Stück weit, versucht eben nochmal deutlich zu machen, was seine wichtigsten Punkte sind. Und auffällig auch, er adressiert ja Wladimir Putin in dem Brief, nicht die russische Regierung oder Russland, sondern er sagt quasi, es liegt in Putins Hand, diesen Krieg zu beenden. Er hat den begonnen. Und das wird hier noch mal sehr deutlich. Und vielleicht versucht er da ein Stück weit auch die Bevölkerung quasi noch mal zum eigenen Andenken anzuregen.
1: Informationen, Hintergründe und Einordnungen von Susanne Petersohn in Kiew. Vielen Dank dafür. Im Tarifkonflikt beim Groß- und Einzelhandel erhöht die Gewerkschaft Verdi den Druck auf die Arbeitgeber. Zahlreiche Beschäftigte legten bereits den zweiten Tag in Folge ihre Arbeit nieder. In mehreren Städten gab es Kundgebungen und Demonstrationen. Die letzten Angebote der Arbeitgeber in einigen Bundesländern hatte Verdi als, so wörtlich, schlicht unverschämt zurückgewiesen.
2: Peter Gerhard arbeitet im Lager eines Discounters seit 47 Jahren. Früher sei das ein begehrter Job gewesen, doch diese Zeiten seien lange vorbei. Er und sein Team verlangen jetzt mehr Geld.
3: Wir fordern wirklich 220, das ist nicht viel für einen Betrieb. Der macht jahrelange Gewinne und gibt uns nichts von ab. Und die Arbeit wird mehr, weil viele Leute abhauen, die müssen wir auch machen.
2: Unter anderem bei Kaufland, Rewe und IKEA sind heute im gesamten Handel in Deutschland bis zu 5 Millionen Beschäftigte zum Warnstreik aufgerufen. Verdi fordert 7% mehr Lohn, mindestens 225 Euro pro Monat bei einer Laufzeit von 12 Monaten. Die Arbeitgeberseite bietet etwa in Nordrhein-Westfalen und Hamburg im Einzelhandel eine Erhöhung ab November 2026 um 2%, ab August 2027 um weitere 1,5% bei einer Laufzeit von 24 Monaten. Unterm Strich bedeutet das Angebot der Arbeitgeberseite einen Reallohnverlust.
4: Die Leute brauchen einen Plus im Portemonnaie. Sonst wird der Arbeitskräfte- und der Fachkräftemangel im Einzel- wie im Großhandel nicht zu stoppen sein.
5: Das ist sicherlich eine herausfordernde Situation. Aber nochmal, wir bewegen uns ja nicht im luftleeren Raum. Wir bewegen uns in einem ausgesprochen angespannten Markt.
2: Angespannt, weil internationale Konflikte die Inflation antreiben.
6: Das möchte man dann natürlich bei den Löhnen ausgleichen. Aber die Unternehmen, die sind von dem Kostenschock nun mal genauso betroffen. Und ihre Nachfrage, die schwächt sich ab.
2: Und so sind diese Tarifverhandlungen besonders herausfordernd.
1: Künstliche Intelligenz, die Entwicklung schreitet rasant voran. Unternehmen überbieten sich mit Plänen, Milliarden in KI-Infrastruktur und gewaltige Rechenzentren zu investieren. Jetzt bringt Anthropic eine Pause bei der Entwicklung von leistungsstarker künstlicher Intelligenz ins Spiel. So solle sichergestellt werden, dass KI im Interesse der Menschen agiere. Einzelheiten dazu von Klaus-Rainer Jakisch aus der ARD-Finanzredaktion.
7: Es hört sich ein bisschen gespenstisch und auch bedrohlich an. Aber ausgerechnet eines der führenden Unternehmen im Bereich der künstlichen Intelligenz warnt vor den Folgen einer zu schnellen Entwicklung dieser Technologie und den daraus resultierenden Gefahren. Anthropic, der kalifornische Konkurrent von OpenAI, bringt eine Pause bei der Entwicklung von KI ins Gespräch. Die Entwicklung sei so rasant, dass der Mensch Gefahr laufe, die Kontrolle über diese Technologie zu verlieren. Deshalb solle die Branche weltweit eine Pause bei der Weiterentwicklung einlegen. Kern des Problems ist, dass künstliche Intelligenz nur dann intelligent ist, wenn sie mit Informationen gefüttert wird. Das haben in der Regel Menschen übernommen. Doch jetzt kann KI sich auch selbst trainieren und ist dabei so effizient und rasend schnell, dass der Mensch das kaum noch unter Kontrolle hat. In einer Studie hat Anthropic herausgefunden, dass KI rund 80% der neuen KI selbst erfinden kann. Dabei trainiert sie sich selbst im Durchschnitt 52 Mal schneller als ein Mensch. Unter dem Strich erledigt die KI die Arbeit von 4 Jahren innerhalb von nur 4 Tagen. Wenn sich diese Entwicklung so fortsetzt, kann der Mensch nicht mehr Schritt halten. Damit würden die schlimmsten Befürchtungen der KI-Kritiker schon bald wahr werden. Der Mensch verliert die Kontrolle über KI, die wird eigenständig und stellt damit potenziell eine Gefahr für die Menschheit dar. Jedenfalls dann, wenn KI so intelligent geworden ist, dass sie sich dem Menschen überlegen fühlt und ihn dominieren kann. Was sich wie Science Fiction anhört, treibt die Entwickler von Anthropic mit großen Sorgen um. Die haben eine Tradition, auch vor den negativen Entwicklungen dieser Technologie zu warnen. Allerdings ist es recht unwahrscheinlich, dass der Vorstoß des Unternehmens Erfolg haben wird. Die meisten Firmen der Branche haben kein Interesse an einer Entwicklungspause oder an einer Regulierung ethischer Aspekte dieser Technologie. Hinzu kommt ein Machtkampf unter den Entwicklerstaaten, vor allem zwischen den USA und China, um die Vorherrschaft bei KI. Auch Anthropic räumt ein, dass ein Schritt nur dann Sinn mache, wenn alle mitziehen. Das sei aber kaum zu erreichen. Kritiker werfen Anthropic vor, es wolle mit dem Vorschlag nur Zeit gewinnen, um selbst bei der Technologie aufzuholen. Dies auch vor dem Hintergrund, dass Anthropic vor einem der größten Börsengänge des Jahres steht.
1: Die Obduktion des Buckelwals auf der dänischen Insel Anholt ist abgeschlossen. Gestern Nachmittag hatten Experten damit begonnen, den aufgeblähten Kadaver auseinanderzunehmen, was nicht gerade angenehm gewesen sein dürfte angesichts der Fäulnisgase, die sich verbreiteten. Erkenntnisse, woran der Wal gestorben ist, die stehen noch aus. Für die Bewohner der Insel ist ohnehin nur wichtig, dass der ganze Trubel bald ein Ende hat.
8: Vor 3 Wochen ist er vor Anholt gestrandet, der tonnenschwere Wal auf der 22 Quadratkilometer großen Insel im dänischen Kattegat. Mit rund 120 Einwohnern sowie Touristen.
9: Ich bin jetzt kein Tourist, der so Katastrophentourismus macht, deswegen gehe ich da auch nicht hin. Ich halte das für total hysterisch.
8: Es ist verrückt, ich finde völliger Quatsch, weil ein toter Wal total normal ist. Ich denke, es ist Zeit für den Wal, die Insel zu verlassen. Aber vorher inspizieren Wissenschaftler den Buckelwal ganz genau, messen und schneiden ihn auf, um die Luft aus dem aufgeblähten Kadaver zu lassen. An die faul riechenden Gase hätten sie sich gewöhnt, sagen Veterinäre und Biologen. Es kann sehr schwierig sein, herauszufinden, warum der Wal gestorben ist. Aber das Ziel ist, so viele Informationen wie möglich zu sammeln. Für die Wissenschaftler eine einmalige Chance, weil sie Wale sonst nur schwer unter Wasser erforschen können. Nach Stunden erklären die Dänen, der Buckelwal sei weiblich, mehr als 12 Meter lang. Sie hätten weder Netze noch andere Gegenstände in Maul und Magen gefunden, dafür Parasiten. Der Wal scheint keine Krankheit entwickelt zu haben, die Niere ist normal. Normal sei auch das Wale stranden, meint ein Mitarbeiter der Naturschutzbehörde. Das sieht man an vielen Orten auf der Welt. Menschen versuchen, diese Wale zu retten, aber das ist selten erfolgreich. In der kommenden Woche wollen sie die Reste des toten Wals in Containern abtransportieren. Die Ergebnisse der Gewebeproben erwarten sie erst in einigen Monaten.
10: Es ist ziemlich wechselhaft. Gestern sorgten Schauer und Gewitter lokal für Starkregen, Hagel und Sturmböen. Schauen wir uns die Wetterlage an. Wir verbleiben im Einflussbereich eines Tiefdrucksystems, das vom Atlantik bis nach Mitteleuropa reicht. Damit setzt sich das wechselhafte und recht kühle Schauerwetter in weiten Teilen Deutschlands fort, wobei sich von Südwesten her mit steigendem Luftdruck ein Ableger des Azorenhochs bemerkbar machen wird. Eine gewisse Wechselhaftigkeit bleibt uns beim Wetter also erhalten, doch auch die Sonne wird sich hin und wieder zeigen. Das sind die Sonnenstunden am Wochenende. Morgen scheint von der Ostsee bis nach Ostbayern am häufigsten die Sonne mit bis zu 12 Stunden. Weiter in Richtung Westen nimmt die Sonnenscheindauer durch einen neuen Tiefausläufer ab. Regional reicht es nur für 2 bis 4 Stunden. Am Sonntag ist der Süden dran mit Sonne, dort meist mit 9 bis 12 Sonnenstunden. Nach Norden und Nordwesten hin sind die Wolken in der Überzahl und es sind nur 2 bis 4 Stunden Sonne zu erwarten. Wir befinden uns schon nahe dem astronomischen Maximum, denn unter idealen Bedingungen könnte die Sonne zurzeit rund 16 Stunden pro Tag scheinen. Und nun zurück zum heutigen Wetter. Zunächst fällt nach Osten und Südosten hin noch Regen, der bald ostwärts abzieht. Ansonsten wechseln sich Sonnenschein und kompakte Wolken ab mit örtlichen Schauern, hier und da auch Gewittern. Am häufigsten nass wird es im Norden und Nordwesten, während im Südwesten längere trockene Phasen dabei sind. In der Nacht lassen Schauer und Gewitter zu Beginn nach und dann bleibt es trocken. Der Himmel ist oft locker bewölkt oder klar, örtlich entsteht Nebel. Gegen Morgen kommen im Westen und Südwesten neue Wolkenfelder auf. Der Wind kommt aus West bis Südwest und weht meist schwach bis mäßig. Auf den Bergen, an den Küsten sowie bei Schauern und Gewittern auch frisch mit starken Böen. Und das sind die Temperaturen. Heute werden im Bergland und an der Nordsee 16 bis 18 Grad erreicht, sonst erwärmt sich die Luft auf 19 bis 23 Grad. In der Nacht liegen die Tiefstwerte bei 13 Grad, auf den ostfriesischen Inseln bis 4 Grad in den Tälern des Erzgebirges. Morgen scheint besonders nach Osten hin die Sonne, während sich aus Westen dichte Wolken und neue Schauer vereinzelt auch Gewitter ausbreiten. Dazu 17 Grad in der Eifel bis 26 Grad in der Lausitz. Am Sonntag überwiegen in der Nordhälfte die Wolken mit Schauern und einzelnen Gewittern, im Süden öfter Sonne, nur an den Alpen wechselhafter. Am Montag gibt es oft Sonnenschein, im Westen und Südwesten später neue Schauer oder Gewitter. Dazu werden bis 28 Grad erreicht. Zusammengefasst, das insgesamt wechselhafte Juniwetter setzt sich fort, wobei die Temperaturen leicht ansteigen und sich neben Schauern und Gewittern durchaus auch sonnige Momente einstellen.
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1: Guten Tag, willkommen zur Tagesschau. Gesundheitsministerin Wagen stößt mit ihren Kürzungsplänen für die Pflegeversicherung auf breite Ablehnung. Sozialverbände kritisieren die geplanten Einschnitte bei den Leistungen, Arbeitgeber die Beitragserhöhungen. Die Kommunen befürchten, dass sie einen immer größeren Anteil der Pflegekosten übernehmen müssen, wenn die Betroffenen in die Sozialhilfe rutschen. Und auch pflegende Angehörige will Wagen stärker belasten.
2: Selbstbestimmtes Wohnen für ihre Mütter, Väter und Partner. Das war die Idee der pflegenden Angehörigen für diese Demenz-WG in Potsdam. Die Familien kümmern sich um die Bewohner, unterstützt von einem ambulanten Pflegedienst.
3: Jeder hat seine ganz bestimmten Aufgaben hier. Wir haben das eben so ein bisschen verteilt. Es gibt Angehörigensprecherinnen. Eine kümmert sich um Haushaltssachen, die besorgt werden müssen. Organisation von Ausflügen. Alle bringen schon recht viel Zeit auf.
2: Die geplante Pflegereform würde die pflegenden Angehörigen treffen. Unter anderem soll der Zugang zu Pflegeleistungen teils eingeschränkt werden. Mehr Belastungen müssten dann die Angehörigen selbst tragen. Und es gäbe Kürzungen zukünftiger Rentenansprüche für die pflegenden Angehörigen. Beiträge, die die Pflegeversicherung zahlt, würden künftig auf 70% der bisherigen Beiträge beschränkt.
4: Wir sehen besonders kritisch als Sozialverband VdK, dass eben wirklich die Menschen mehr in die Pflicht genommen werden. Auf der einen Seite sollen sie die Pflege weiter für die Angehörigen übernehmen, auf der anderen Seite sollen sie weniger Anerkennung für die Pflege bekommen.
2: Gleichzeitig sollen Präventionsmaßnahmen verstärkt werden. Das Ziel: Gesundheit und Selbstständigkeit der Menschen so lange wie möglich erhalten, um die Pflegekassen zu schonen. Das hält auch der Medizinische Dienst Berlin-Brandenburg für eine gute Lösung.
5: Wir schätzen das jetzt sehr effizient ein. Es wird mittelfristig und langfristig dazu führen, dass durch diese Präventionsangebote und diese Empfehlungen die Menschen länger in ihrem Setting bleiben.
2: Auch eine Hoffnung von Britta Rothschild, damit ihre Mutter so lange wie möglich in der Demenz-WG bleiben kann.
1: Der ukrainische Präsident Selenskyj hat Russland erneut angeboten, über ein Ende des Krieges zu sprechen. In einem offenen Brief hat Präsident Putin an ihn schlug er ein persönliches Treffen auf neutralem Boden vor, etwa in der Schweiz, in der Türkei oder in einem arabischen Staat. Putin ging darauf bislang nicht ein, auch nicht in seiner Rede beim Wirtschaftsforum in St. Petersburg. Und da fragen wir in Moskau nach, Silke Dittrich, keine Stellungnahme zu diesem offenen Brief, war das zu erwarten?
6: Nein, eigentlich war was anderes erwartet worden. Kreml-Sprecher Peskow hatte das zumindest schon angedeutet. Er hat gesagt, dass der Brief an Putin weitergereicht worden sei und dass er mutmaßlich heute dazu Stellung nimmt. Da muss man aber noch mal dazu sagen, er hat erstmal jetzt eine lange Rede gehalten. Jetzt gibt es andere Präsidenten, die noch Reden halten. Die Plenarsitzung dauert noch an. Und auch erst im letzten Jahr war es so, dass auf Nachfragen, die Moderatorin darf noch Fragen stellen, dass da dann vielleicht doch noch mal eine Antwort kommt. Also da müssen wir uns noch ein bisschen gedulden.
1: Wie sieht es denn tatsächlich in der russischen Wirtschaft aus?
6: Das war natürlich interessant heute bei seiner Rede, die er gehalten hat. Da hat er erstmal erzählt, wie rosig es für die russische Wirtschaft läuft und wie gut die Partnerschaften sind. Vor allen Dingen, dass er den Westen gar nicht mehr brauche, dass er dem Stand gehalten hat, dass er mit den BRICS-Staaten und andere Partner gefunden hat, um die Wirtschaft hier weiter aufzubauen. Spricht mal aber mit Wirtschaftsexperten hier oder mit Menschen, die ich jetzt in letzter Zeit auch mit denen gesprochen habe hier in Moskau. Da spüren schon sehr deutlich die Leute, gerade in der zivilen Wirtschaft, dass es im Moment da den Bach runtergeht. Also die Preise steigen, die Mehrwertsteuer muss da erhöht werden, um Putins Kriegskasse dann weiterhin auch füllen zu können. Und vor allen Dingen die kleineren und mittleren Unternehmen, die leiden hier ganz deutlich. Da sind schon viele insolvent gegangen und wissen gerade nicht, wie die Zukunft weitergehen soll.
1: Danke, Silke Dittrich in Moskau. Und wir gehen nach Kiew zu Susanne Peterson. Selenskyj hat also diesen offenen Brief gestern Abend veröffentlicht. Warum ausgerechnet zu diesem Zeitpunkt?
7: Der Zeitpunkt ist natürlich mit voller Absicht gewählt. Wir haben es gerade gehört, Putin versucht, sich da im Wirtschaftsforum in St. Petersburg zu inszenieren, zu erklären, dass die russische Wirtschaft trotz allem noch weiter funktioniert. Und dann gibt es erst diese ukrainischen Drohneneinschläge über 1000 Kilometer von der ukrainischen Front entfernt auf die Ölterminals. Und jetzt eben diesen Brief. Und Putin wird eben nicht auf wirtschaftliche Erfolge angesprochen, sondern alle warten gebannt, was er jetzt zu diesem Brief sagt. Das läuft natürlich alles andere als nach Plan. Erdogan. Und Putin will ja sonst zeigen, er hat die Kontrolle. Und da sieht man eben, er hat sie nicht. Und dann eben der Inhalt des Briefes. Der ist aus Putins Sicht durch und durch provokativ. Es wird seine Vergänglichkeit angesprochen. Es wird angesprochen, was die Geschichtsbücher über ihn schreiben werden, was ihm ja so wichtig ist, was die Gesellschaft denkt. Es wird nochmal wieder gesagt, dass er die Chance hat, diesen Krieg zu beenden. Es werden die hohen Verluste auf russischer Seite an der Front von über 33.000 Mann im Monat angesprochen. Und das ist natürlich aus Putins Sicht eine Provokation.
1: Ja, danke schön für diese Informationen und diese Einschätzung auch, Susanne Peters, und danke nach Kiew. Seit 13 Jahren hat die EU keine neuen Mitglieder mehr aufgenommen. Das soll sich ändern. In Montenegro beraten gerade zahlreiche Staats- und Regierungschefs der EU über den Beitritt von 6 Westbalkanstaaten. Vor allem Deutschland und Frankreich setzen sich dabei für mehr Tempo ein. EU-Mitglied werden wollen Albanien, Bosnien-Herzegowina, das Kosovo, Nordmazedonien, Serbien und Montenegro.
8: Im Hafen des kleinen Tivat liegen luxuriöse Yachten. Heute patrouilliert direkt daneben die Küstenwache von Montenegro. Es ist Westbalkan-Gipfel. Die EU trifft sich mit den Ländern, die früher oder später beitreten könnten. Von neuer Dynamik ist die Rede, von mehr Tempo. Der deutsche Bundeskanzler durchaus selbstkritisch.
9: Wenn wir jetzt seit 13 Jahren keine neuen Mitglieder mehr aufgenommen haben, das zeigt das, die Versäumnisse auch auf der Seite der Europäischen Union liegen. Und die wollen wir heute überwinden.
8: Gastgeber Montenegro ist am weitesten in den Verhandlungen. Auch Albanien werden Fortschritte bescheinigt. Doch es gibt auch Bedenken, zum Beispiel wegen der organisierten Kriminalität. Das Verhältnis zu Serbien ist angespannt, unter anderem wegen der Nähe zu Russland. Bosnien und Herzegowina als Kandidat ist am weitesten von einem EU-Beitritt entfernt. Das Kosovo hat nicht einmal Kandidatenstatus, weil 5 EU-Länder die Unabhängigkeit nicht anerkennen. Wann wird Albanien der EU beitreten?

0: Es gibt drei Sachen, die man nicht vorhersehen kann. Gott, Sex und die EU. Zu diesem Gipfel bringen Frankreich und Deutschland einen gemeinsamen Vorschlag mit. Die vollständige Mitgliedschaft bleibt das Ziel. Vorher aber könnte es für die Kandidaten schon einen schrittweisen, graduellen Beitritt geben. Zum Beispiel mit privilegiertem Zugang zum EU-Binnenmarkt.
1: Ich glaube, dass Staaten wie Montenegro und Albanien bereit sind, im nächsten oder übernächsten Jahr in die Europäische Union zu kommen und dass für diese Staaten eine graduelle Integration nicht notwendig ist. Für andere ist das vielleicht ein Weg.
0: Eines befürworten alle bei diesem Gipfel, dass es überhaupt Vorschläge gibt, wie der EU-Beitritt schneller gehen könnte.
2: Andreas Bachmann in Tivat, die EU will den Beitrittskandidaten also entgegenkommen. Aber warum soll jetzt das Tempo erhöht werden?
3: Naja, das hat strategische Gründe, denn kümmert sich die EU nicht um diese Region, um den Westbalkan, dann werden es andere tun. China, Russland, die versuchen schon seit langem Einfluss hier in der Region zu gewinnen. Ganz konkretes Beispiel, nicht weit entfernt von hier verläuft eine Autobahn, die wurde mit chinesischem Geld gebaut. Dadurch hat sich Montenegro in die Abhängigkeit Chinas begeben. Es war eine Art Schuldenfalle und das kann der EU nicht gefallen, wenn China dann hier auch ein Land in gewisser Form in der Hand hat. Und deswegen jetzt noch einmal dieses Tempo, um sozusagen strategisch auch diese Region, den Westbalkan, an Europa zu binden. Denn letztlich, der Westbalkan ist sozusagen der Innenhof der EU. Alle Länder sind hier umzingelt sozusagen von EU-Mitgliedern. Das ist mitten in der EU, nicht nur geografisch, sondern auch kulturell und wirtschaftlich. Und deswegen ist der Preis, den man zahlen würde, wenn man untätig ist hier auf dem Westbalkan, deutlich höher als der Preis, den man zahlt für eine EU-Erweiterung.
2: Andreas Bachmann, Dankeschön. Der große KI-Entwickler Anthropic warnt davor, dass die Menschheit die Kontrolle über die künstliche Intelligenz verlieren könnte. Und da fragen wir an der Frankfurter Börse nach Markus Görne. Worum geht es denn da genau?
4: Es geht tatsächlich darum, dass man sagt, künstliche Intelligenz, das alles entwickelt sich so rasend schnell. Irgendwann, vielleicht nicht so weit entfernt, braucht die künstliche Intelligenz den Menschen nicht mehr, sondern kann sich selber entwickeln. Und das kann eben zum großen Nachteil der Menschheit sein. Kritiker sagen, das kann schon sein, aber es könnte eben auch sein, dass das eine ganz große PR-Kiste ist von Anthropic, um sich selber als sehr ethisches Unternehmen darzustellen. Es stehen rund um KI große Börsengänge an. SpaceX von Elon Musk und OpenAI will an die Börse gehen. Auch Anthropic hat bei der Börsenaufsicht vertrauliche Unterlagen eingereicht. Also künstliche Intelligenz und die Börse, das ist nach wie vor ein riesengroßes Thema. Da wird mit harten Bandagen gekämpft, aber es stimmt, Ökonomen und auch Kritiker sagen, man muss aufpassen. Künstliche Intelligenz ist auch eine große Gefahr, wenn man nicht aufpasst.
2: Dankeschön, Markus Görne. Im Tarifkonflikt im Groß- und Einzelhandel hat die Gewerkschaft Verdi erneut zu Streiks aufgerufen. Zahlreiche Beschäftigte legten den zweiten Tag in Folge die Arbeit nieder. In mehreren Städten gab es Kundgebungen und Demonstrationen. Verdi fordert 7% mehr Lohn bei einer Laufzeit von 12 Monaten. Die Angebote der Arbeitgeber weist die Gewerkschaft als schlicht unverschämt zurück.
5: Peter Gerhard arbeitet im Lager eines Discounters seit 47 Jahren. Früher sei das ein begehrter Job gewesen, doch diese Zeiten seien lange vorbei. Er und sein Team verlangen jetzt mehr Geld.
6: Wir fordern wirklich 220, das ist nicht viel für einen Betrieb. Der macht jahrelange Gewinne und gibt uns nichts von ab. Und die Arbeit wird mehr, weil viele Leute abhauen. Die müssen wir auch machen.
5: Unter anderem bei Kaufland, Rewe und IKEA sind heute im gesamten Handel in Deutschland bis zu 5 Millionen Beschäftigte zum Warnstreik aufgerufen. Verdi fordert 7% mehr Lohn, mindestens 225 Euro pro Monat bei einer Laufzeit von 12 Monaten. Die Arbeitgeberseite bietet etwa in Nordrhein-Westfalen und Hamburg im Einzelhandel eine Erhöhung ab November 2026 um 2%, ab August 2027 um weitere 1,5% bei einer Laufzeit von 24 Monaten. Unterm Strich bedeutet das Arbeitgeberangebot wegen steigender Preise einen Reallohnverlust.
7: Die Leute brauchen einen Plus im Portemonnaie. Sonst wird der Arbeitskräfte- und der Fachkräftemangel im Einzel- wie im Großhandel nicht zu stoppen sein.
8: Das ist sicherlich eine herausfordernde Situation. Aber nochmal, wir bewegen uns ja nicht im luftleeren Raum. Wir bewegen uns in einem ausgesprochen angespannten Markt.
5: Angespannt, weil internationale Konflikte die Inflation antreiben.
9: Das möchte man dann natürlich bei den Löhnen ausgleichen. Aber die Unternehmen, die sind von dem Kostenschock nun mal genauso betroffen. Und ihre Nachfrage, die schwächt sich ab.

0: Und so sind diese Tarifverhandlungen besonders herausfordernd.
1: In der ehemaligen Bundeshauptstadt Bonn führen drei Brücken über den Rhein. Die wichtigste ist die knapp 60 Jahre alte Friedrich-Ebert-Brücke. Sie ist Teil der Autobahn 565 und die Ost-West-Verbindung in der Region. Seit zwei Tagen ist sie wegen gravierender Schäden voll gesperrt. Auch eine darunterliegende Straße ist abgeriegelt. Für Autos und Lkw bedeutet das in nächster Zeit enorme Umwege. Vor allem die Wirtschaft fordert eine schnelle Lösung des Problems.
2: Gerade kam der Notruf einer Kundin rein. Ein Wasserrohrbruch auf der anderen Rheinseite in Bonn. Sanitärfachmann Jamil Karaki müsste dafür über die Bonner Nordbrücke und die ist gesperrt. Sonst eine Fahrzeit von 20 Minuten, jetzt rechnet er mit bis zu 2 Stunden.
3: Ja, Vollkatastrophe, ehrlich gesagt. Ne? Weil das ist ja nicht seit gestern bekannt, ne, dass sie saniert werden muss.
2: Aber jetzt droht Verkehrschaos. Die Friedrich-Ebert-Brücke, auch Nordbrücke genannt, wurde täglich von mindestens 90.000 Autos überquert. Wegen der Sperrung müssen die Autos jetzt in Bonn über die Kennedy- und Konrad-Adenauer-Brücke ausweichen. Wer von weiter weg kommt, der fährt am besten über Köln-Rodenkirchen oder Neuwied. Laut ADAC könnten so 50 Millionen Extrakilometer pro Jahr zusammenkommen. Das Ausmaß schaut sich heute der Bundesverkehrsminister selbst an. 2 Wochen lang prüfen Experten den Zustand. Dann soll entschieden werden.
4: Kann man das Bauwerk noch mal sichern, noch mal ertüchtigen, abstützen? Oder müssen wir sofort zu einem Neubau kommen? Und davon hängt ab, was wir in der Folge tun werden. Ich kann nur sagen, diese Brücke hat für den Bund höchste Priorität.
2: Die Bonner Nordbrücke wurde gebaut in den 60er Jahren und ist eine von tausenden Brücken, die marode sind. Planung und Bau können viele Jahre dauern.
5: Also hier ist in Deutschland überhaupt bei der Planung ein großer Nachholbedarf, was die Geschwindigkeit angeht. Da wird immer darüber diskutiert, aber wirklich passieren im Hintergrund tut er wenig.
2: Jamil Karaki hofft auf einen schnellen Neubau der Brücke, denn im Moment dauert die Fahrt zu vielen Kunden viel zu lange.
1: Und hier jetzt noch der Blick auf die Wetterkarte. Die Aussichten für morgen.
6: In der Nacht klingen letzte Schauer in der Nordhälfte ab. Dann ist es teils wolkig, teils klar und trocken. Regional bildet sich Nebel. Morgen ist es in den östlichen Landesteilen oft sonnig oder nur locker bewölkt. Sonst breiten sich von Westen und Südwesten her teilweise dichte Wolken aus, die mancherorts Schauer oder Gewitter bringen. Heute Nacht Tiefstwerte von 13 Grad an der Nordsee bis 4 Grad im Erzgebirge. Morgen werden Temperaturen zwischen 17 Grad in der Eifel und 26 Grad in der Lausitz erreicht.
7: Zum ersten Mal seit der russischen Invasion hat der ukrainische Präsident Selenskyj ein Schreiben direkt an Kremlchef Putin gerichtet. Den Brief hat Selenskyj gestern öffentlich gemacht. Darin bietet er direkte Verhandlungen über ein Ende des Krieges in der Ukraine an. Kiew und Moskau schloss Selenskyj als Ort für die Verhandlungen aus. Als Alternativen nannte er die Schweiz, die Türkei oder die arabischen Staaten. In dem Brief spricht er sich auch für einen vollständigen Gefangenenaustausch aus.
8: Der Beginn des Briefes persönlich, direkt an den russischen Machthaber Putin adressiert. Selenskyj schreibt: Als Sie vor mehr als 26 Jahren an die Macht kamen, sahen viele Menschen in der Ukraine Sie positiv. So war es. Aber das ist nun Vergangenheit. Fast 2000 Wörter umfasst das Schreiben. Darin fordert Selenskyj den russischen Präsidenten zu einem persönlichen Treffen und direkten Verhandlungen auf. Außerdem drängt der ukrainische Präsident erneut auf eine Waffenruhe als Grundlage für weitere Gespräche. Veröffentlicht wird der Brief noch während einer Pressekonferenz am Rande des Wirtschaftsforums in St. Petersburg. Dort macht Putin deutlich, eine vorzeitige Waffenruhe kommt für ihn nicht in Frage.
9: Richtig.
8: Es bedarf keiner Waffenruhe, um Verhandlungen aufzunehmen. Das ist tatsächlich nicht nötig. Wir haben bereits verhandelt und die Kämpfe haben trotzdem nicht aufgehört. Für ein Ende des Krieges fordert Moskau weiter den Rückzug ukrainischer Truppen aus den ostukrainischen Gebieten Donetsk und Luhansk. Kiew lehnt einen solchen Gebietsverzicht bislang kategorisch ab. Auch die Vermittlungsversuche von US-Präsident Trump blieben bisher ohne Erfolg. Ein Treffen beider Seiten würde er allerdings begrüßen. Ich fände es großartig, wenn sie sich treffen würden. Sie sollten das endlich auf den Weg bringen. Beide Seiten werden Kompromisse eingehen müssen. Ich habe solche Kompromisse vorgeschlagen. Zuletzt haben sich die russischen Angriffe auf die Ukraine wieder deutlich verschärft. Auch die Ukraine hat Russland mehrfach mit Drohnen angegriffen, zerstörte unter anderem Ölanlagen.

0: 1000 Gefangenen, die innerhalb der nächsten Zeit ausgetauscht werden sollen. Da hat es vor 3 Wochen schon einen ersten Austausch gegeben und jetzt eben den zweiten.
1: Und dann sprechen wir jetzt über den Brief von Selenskyj an Putin. Vielleicht erst einmal zur Einordnung. Warum ist dieser Brief jetzt gekommen?
0: Das ist natürlich schwer zu sagen, aber wir gehen davon aus, dass das Timing schon mit Bedacht gewählt wurde. Also jetzt zu diesem Wirtschaftsforum in St. Petersburg. Putin möchte ja immer zeigen, dass er die Kontrolle hat. Und genau damit wird demonstriert, hier hat er sie nicht. Erst diese Angriffe auf die Ölterminals in St. Petersburg, obwohl das so weit entfernt ist von der ukrainischen Grenze. Und jetzt eben dieser Brief. Und jetzt wird eben Putin vor allen Dingen auf diesen Brief angesprochen und nicht auf Wirtschaftsfragen. Und das läuft natürlich alles andere als nach Plan für ihn.
1: Susanne, dann arbeiten wir uns mal durch den Brief durch. Als ersten Schritt schlägt Selenskyj eine Waffenruhe vor entlang der jetzigen Frontlinie und die USA sollen das alles überwachen. Was könnte das denn im Hinblick auf das Territorium, das Gebiet bedeuten?
0: Das ist ein bisschen das, was eben vielleicht schon eingeklungen ist. Insgesamt sind die Punkte in dem Brief nicht neu. Also auch diese Forderung von Selenskyj ist nicht neu. Er schreibt sie nur noch mal sehr, sehr deutlich auf. Wir haben auch schon gesagt, der Adressat ist gar nicht Putin, sondern jede andere außer Putin, weil man eben noch mal zeigen will, die Ukraine ist nicht der Aggressor. Die Ukraine wurde überfallen. Russland ist der Aggressor. Und deswegen, die einzelnen Punkte sind schon wichtig. Er macht da beispielsweise noch mal klar, er ist sogar zu Zugeständnissen bereit, also diesen Konflikt, diesen Angriffskrieg entlang der Konfliktzone aktuell quasi einzufrieren unter amerikanischer Bewachung. Aber Putin hatte das zuvor schon abgelehnt. Deswegen ist nicht zu erwarten, dass sich da vielleicht Bewegungen, dass reinkommt oder dass sich da was bewegen wird. Aber trotzdem möchte Selenskyj auch mit diesem Punkt eben noch mal klar machen, wir sind zu Zugeständnissen bereit, obwohl wir das überfallene Land sind und Russland ist es eben nicht.
1: Susanne, du hast das Internationale Wirtschaftsforum in St. Petersburg eben schon angesprochen. Da hat sich Putin siegesgewiss gegeben. Das ist vielleicht eine etwas eigenwillige Bewertung der Lage angesichts der Tatsache, dass der Krieg seit fast 4,5 Jahren andauert und die Ukraine in den vergangenen Tagen und Wochen bis tief nach Russland hinein Gegenangriffe gefahren hat. Frage, woher nimmt Putin seinen Optimismus und wie bewertet der ukrainische Geheimdienst die Lage?
0: Die Frage ist, ob er selbst wirklich so optimistisch ist. Aber Fakt ist, er muss ja auch nach innen, also in sein eigenes Land hinein, weiter demonstrieren, dass das alles nicht verloren ist. Weil jetzt selbst Kreml-nahe Zeitschriften beispielsweise ganz vorsichtig mal fragen, wie lange das denn noch geht. Und man merkt so eine ganz, ganz kleine Bewegung, auch wenn das von hier aus natürlich schwer zu beurteilen ist. Und deswegen versucht Putin ja auch schon von Beginn an immer wieder Stärke zu demonstrieren. Also es sind so viele Ziele gescheitert. Allein das Ursprungsziel, Kiew innerhalb von 3 Tagen einzunehmen, ist gescheitert. Und deswegen muss er immer wieder versuchen, die Lage schön zu reden. Und das versucht Selenskyj eben auch, indem er auch durch die englische Sprache, durch die ukrainische Sprache, durch die Veröffentlichung im Internet, das nahezu allen zugänglich macht, eben auch nach Russland hin zu zeigen, dass es noch eine andere Realität gibt auf diesen Krieg. Und deswegen spricht er auch diesen wunden Punkt der Russen, die hohen Verluste, also 33.000 im Monat, davon weit über 60% tote Soldaten auf russischer Seite. Die spricht er an, um vielleicht auch noch mal die russische Gesellschaft zu adressieren und mit einer Wahrheit zu adressieren, die so im Moment in Russland hier überhaupt nicht verbreitet wird.
1: Über Selenskyjs Brief an Putin erfreut hat sich jedenfalls US-Präsident Donald Trump gezeigt. Der wollte ja, wir erinnern uns, den Krieg direkt nach seinem Amtsantritt beenden. Das ist jetzt aber auch schon fast 1,5 Jahre her. Wie steht es denn um die US-Bemühungen zur Beendigung des russischen Angriffskriegs gegen die Ukraine?
0: Ja, der ukrainische Präsident Selenskyj hier hat vor wenigen Tagen auch in einer Videobotschaft gesagt, dass die Ukraine keine Zeit habe, abzuwarten, bis die Vereinigten Staaten wieder Zeit haben, sich einem anderen Frieden, und zwar dem Frieden in der Ukraine, zu widmen und dass man eben selbst tätig werden muss. Das hat er auch gestern dann noch mal wiederholt. Also das scheint schon ein entscheidender Punkt zu sein, dass sich die Vereinigten Staaten eben ein Stück weit eben gerade abgelenkt sind und abgewendet haben in der Kombination und dass man da gerade nicht weite Sprünge gemeinsam machen kann. Und trotzdem, durch die englische Sprache ist der Adressat natürlich auch Trump und der hat ja schon reagiert, versucht jetzt selbst diesen kleinen Schritt, falls er Erfolg haben könnte, sich schon direkt zu eigen zu machen. Aber viel erwarten in nächster

0: Zeit kann man da wahrscheinlich nicht.
1: Susanne, Selenskyj macht aber auch klar, sollte Russland nicht auf das Angebot eingehen, geht der Krieg weiter. Und er schreibt, es sei eine Tatsache in der russischen Geschichte, wenn Russland müde werde, stehe ein Wandel bevor. Worauf zielt Selenskyj damit ab?
0: Ganz klar auf die russische Bevölkerung. Das haben hier auch Analysten mit so einer gewissen Häme gesagt. Das ist natürlich eine von Putins bekannten größten Ängsten ist A, seine eigene Vergänglichkeit, dann wie er in den Geschichtsbüchern rüberkommen könnte, plus, dass die Bevölkerung ab einem gewissen Punkt vielleicht doch kippen und sich gegen diesen Krieg wehren könnte. Und da legt er natürlich den Finger in eine Wunde, provoziert ein Stück weit, versucht eben nochmal deutlich zu machen, was seine wichtigsten Punkte sind. Und auffällig auch, er adressiert ja Wladimir Putin in dem Brief, nicht die russische Regierung oder Russland, sondern er sagt quasi, es liegt in Putins Hand, diesen Krieg zu beenden. Er hat den begonnen. Und das wird hier noch mal sehr deutlich. Und vielleicht versucht er da ein Stück weit auch die Bevölkerung quasi noch mal zum eigenen Andenken anzuregen.
1: Informationen, Hintergründe und Einordnungen von Susanne Petersohn in Kiew. Vielen Dank dafür. Gesundheitsministerin Wagen stößt mit ihren Kürzungsplänen für die Pflegeversicherung auf breite Ablehnung. Sozialverbände kritisieren die geplanten Einschnitte bei den Leistungen, Arbeitgeber die Beitragserhöhungen und die Kommunen befürchten, dass sie einen immer größeren Anteil der Pflegekosten übernehmen müssen, wenn die Betroffenen in die Sozialhilfe rutschen. Und auch pflegende Angehörige will Wagen stärker belasten.
2: Selbstbestimmtes Wohnen für ihre Mütter, Väter und Partner. Das war die Idee der pflegenden Angehörigen für diese Demenz-WG in Potsdam. Die Familien kümmern sich um die Bewohner, unterstützt von einem ambulanten Pflegedienst.
3: Jeder hat seine ganz bestimmten Aufgaben hier. Wir haben das eben so ein bisschen verteilt. Es gibt Angehörigensprecherin, eine kümmert sich um Haushaltssachen, die besorgt werden müssen. Organisation von Ausflügen, alle bringen schon recht viel Zeit auf.
2: Die geplante Pflegereform würde die pflegenden Angehörigen treffen. Unter anderem soll der Zugang zu Pflegeleistungen teils eingeschränkt werden. Mehr Belastungen müssten dann die Angehörigen selbst tragen. Und es gäbe Kürzungen zukünftiger Rentenansprüche für die pflegenden Angehörigen. Beiträge, die die Pflegeversicherung zahlt, würden künftig auf 70% der bisherigen Beiträge beschränkt.
4: Wir sehen besonders kritisch als Sozialverband VdK, dass eben wirklich die Menschen mehr in die Pflicht genommen werden. Auf der einen Seite sollen sie die Pflege weiter für die Angehörigen übernehmen, auf der anderen Seite sollen sie weniger Anerkennung für die Pflege bekommen.
2: Gleichzeitig sollen Präventionsmaßnahmen verstärkt werden. Das Ziel, Gesundheit und Selbstständigkeit der Menschen so lange wie möglich erhalten, um die Pflegekassen zu schonen. Das hält auch der medizinische Dienst Berlin-Brandenburg für eine gute Lösung.
5: Wir schätzen das jetzt sehr effizient ein. Es wird mittelfristig und langfristig dazu führen, dass durch diese Präventionsangebote und diese Empfehlungen die Menschen länger in ihrem Setting bleiben.
2: Auch eine Hoffnung von Britta Rothschild, damit ihre Mutter so lange wie möglich in der Demenz-WG bleiben kann.
1: Und das Thema vertiefen wir jetzt mit dem Gesundheitsökonomen Heinz Rothgang von der Universität Bremen. Ich grüße Sie, Herr Professor Rothgang.
6: Guten Tag.
1: Sie haben für die Krankenkasse DAK ein Gutachten verfasst und sind zu dem Ergebnis gekommen, dass sich durch die Wagenpläne das Armutsrisiko für die Bewohnerinnen und Bewohner in Pflegeheimen verschärft. Das Gutachten hatten Sie auf Basis der bis etwa Mitte Mai bekannt gewordenen Pläne verfasst. Frage, wie hoch sind diese Mehrbelastungen und hat sich an Ihrer Einschätzung noch etwas geändert?
6: Nein, der derzeitige Referentenentwurf enthält so ziemlich exakt das, was man vorher auch schon kolportiert hat und was wir auch schon berechnet haben. Und das führt dazu, dass die Eigenanteile, die im Moment im ersten Jahr ja schon bei 3.400 Euro liegen, dass diese Eigenanteile im Durchschnitt noch weiter steigen werden. Wir haben berechnet, für einen durchschnittlichen Heimbewohnenden sind das 160 Euro im Monat, die das steigt. Und wenn man das über 5 Jahre hochrechnet, führen die Wagenpläne dazu, dass insgesamt 20.000 Euro Eigenanteile in diesen 5 Jahren zusätzlich aufgebracht werden müssen. Und das finde ich schon ein starkes Stück, weil die Pflegeversicherung ja einmal angetreten ist, um zu sagen, Pflege soll nicht zur Verarmung führen. Im Gesetzentwurf steht, wer sein Leben lang gearbeitet hat und durchschnittlich verdient hat, soll wegen der Pflegekosten

0: heißt, nicht zum Sozialamt gehen müssen. Diesem Anspruch wird die Pflegeversicherung nicht mehr gerecht.
1: Dann noch mal ganz konkret nachgefragt. Was bedeuten die Wagenpläne dann ganz konkret für die Bewohner? Ein Platz im Pflegeheim, Sie haben es ja auch gerade gesagt, ist nicht günstig. Geht es da jetzt um die Existenz oder müssen Menschen sogar aus dem Pflegeheim raus?
0: Nein, wir haben in Deutschland die Sozialhilfe, die dafür sorgt, dass Menschen immer versorgt werden. Es ist nur, bisher haben wir eine Versicherungsleistung. Das heißt, ich habe mein Leben lang gearbeitet, ich habe mir einen Anspruch erworben, ich kriege eine Versicherungsleistung, und darauf kann ich mich dann auch beziehen. In Zukunft wird es für einen immer größeren Anteil, wir schätzen, dass wir in Richtung 50% gehen werden, der Heimbewohner bedeuten, dass sie am Ende ihres Lebens auf Fürsorge angewiesen sind, dass sie zu Taschengeldempfängern werden. Und das Taschengeld, das dann im Moment bei 150 Euro liegt, ich sag mal bei einer älteren Dame, das reicht dann noch für einen Friseurbesuch, aber nicht mehr für zwei. Und wenn die Enkel mal zu Besuch kommen in der Cafeteria, dann muss die Bewohnerin auch bitten, dass dann irgendjemand von denen die Kosten übernimmt. Das ist nicht das, was wir mit würdevollem Alter eigentlich uns vorstellen.
1: Soweit zu den Bewohnern in Pflegeheimen. Es gibt aber auch die Konstellation, dass sich Angehörige um einen pflegebedürftigen Menschen kümmern. Was für Belastungen kommen auf die Menschen zu?
0: Da geht es vor allem um die Beiträge zur Rentenversicherung, die von der Pflegeversicherung entrichtet werden. Und schon bei Einführung der Pflegeversicherung war klar, wir werden ohne Unterstützung der Familien das System nicht retten können. Wir werden die Last nicht stemmen können. Und deshalb wird ja immer vom größten Pflegedienst der Nation gesprochen. Und es wird gesagt, wie wichtig die pflegenden Angehörigen sind. Aber wenn ich Pflege heißt, dass ich muss bei meiner Erwerbstätigkeit kürzer treten, sie vielleicht sogar ganz einstellen. Deshalb bei Einführung der Pflegeversicherung war schon klar, für diese Pflegetätigkeit werden von der Pflegeversicherung Beiträge in die Rentenversicherung eingezahlt, damit am Ende die Pflege nicht zur Altersarmut führt. Und jetzt wurde beschlossen, dass diese Beiträge um ein Drittel gekürzt werden. Das heißt, die Botschaft, die an pflegende Angehörige ausgesandt wird, ist tatsächlich, es ist schön, dass du pflegst. Wenn du hinreichend lange pflegst, können wir aber dafür garantieren, dass du am Ende deines Lebens eine kleine Rente kriegst und keine große. Und das ist schon fast zynisch.
1: Wagens Reformpläne sehen ja auch vor, dass es höhere Hürden für die Einstufung in einen Pflegegrad gibt. Zur Erklärung da einmal ganz kurz. Nach einem Pflegegrad richtet sich ja der Umfang der Leistungen aus der Pflegekasse, aber auch, ob man einen Platz in einem Pflegeheim überhaupt bekommt. Was bedeuten diese höheren Hürden für Menschen, die auf Pflege angewiesen sind?
0: So wie es umgesetzt werden soll, gehe ich davon aus, dass sich für die Menschen, die im Moment im System sind, nichts ändert. Es geht um die Menschen, die neu ins System reinkommen. Und es geht aber auch um die Höherstufung, wenn sich die Situation verschlechtert. Und da wird tendenziell ein geringerer Pflegegrad bei rauskommen oder bei Neubegutachtung ein größerer Anteil der Menschen wird keinen Pflegegrad bekommen. Das wird damit begründet, dass bei Einführung des neuen Pflegebedürftigkeitsbegriffs vor etwa 10 Jahren die Umstellung sehr großzügig vorgenommen wurde. Und das ist auch richtig. Und diese Großzügigkeit wird jetzt wieder zurückgedreht.
1: Dann reden wir über die Menschen, die die Pflege erbringen, also über die Menschen, ohne die gar nichts geht. Was bedeuten Wagens Reformpläne für die Pflegekräfte?
0: Die Pflegekräfte sind insofern betroffen, als wir ja in der Vergangenheit versucht haben, den Pflegeberuf attraktiver zu machen. Die konzertierte Aktion Pflege hat dazu eine ganze Vielzahl von Vorschlägen vorgelegt, die auch zum Teil umgesetzt wurden. Insbesondere sind die Gehälter deutlich gestiegen. Über 10 Jahre hinweg sind die Gehälter in der Pflege doppelt so stark gestiegen wie in der restlichen Wirtschaft. Und heute ist Pflege ein gut bezahlter Beruf. Und was wir jetzt eigentlich tun müssten, ist diese Nachricht auch wirklich unters Volk bringen und sagen, Pflege ist ein gut bezahlter Beruf, damit mehr Menschen in den Pflegeberuf auch eintreten. Was stattdessen jetzt passiert ist, dass gesagt wird, für die zunächst mal 4 Jahre werden die Regelungen, die sicherstellen, dass alle Tariflöhne refinanziert werden. Diese Regelungen sollen ausgesetzt werden. Das heißt, die Nachricht, die verbreitet wird, ist, bei den Löhnen muss gespart werden. Und das ist nicht mal objektiv das Problem, sondern es ist vor allem in Bezug auf die Nachricht, die nach draußen geht, das Problem, nämlich die Nachricht, Pflege soll in Zukunft schlechter bezahlt werden. Das können wir uns eigentlich nicht leisten, weil wir mehr Pflegekräfte brauchen und wir brauchen Hunderttausende von zusätzlichen Pflegekräften.
1: Kommen wir zum Schluss. Die CDU-Ministerin Wagen erntet scharfe Kritik, auch vom Koalitionspartner SPD.

0: und aus der CSU mit der Bitte um eine ganz kurze Antwort. Wie müsste denn aus Ihrer Sicht eine Reform aussehen, die nicht zulasten der Pflegebedürftigen und ihrer Angehörigen geht?
1: Zunächst mal müssten wir uns ehrlich machen und zugeben, es wird mehr Pflegebedürftige geben in Zukunft noch. Diese sollen besser versorgt werden, weil wir mehr Personal in die professionellen Pflege einbringen wollen. Wir wollen die Menschen in der professionellen Pflege besser bezahlen. Diese drei Gründe sorgen dafür, dass das Ganze teurer wird. Und da muss man sagen, Deutschland ist im internationalen Vergleich gar nicht teuer. Also die Niederlande, Belgien, die skandinavischen Länder, die Schweiz, Japan, alle geben mehr aus für Pflege, als wir das tun. Und es wäre erst als erster Schritt wichtig, dass wir sagen, wir sind bereit, mehr Geld hineinzugeben. Und um dieses Geld dann zu bekommen, müssten wir auf Steuerfinanzierung zurückgreifen. Da gibt es viele Punkte, wo man sagt, das ist angezeigt, am deutlichsten bei den Corona-Hilfen, die die Pflegeversicherung vorgestreckt hat, die aber nie vom Finanzminister zurückgezahlt wurden. Also Steuermittel brauchen wir dazu, und wir brauchen auch einen Finanzausgleich mit der privaten Pflegeversicherung, weil die Privatpflegeversicherten die günstigeren Risiken sind, was man daran sehen kann, dass ein Privatversicherter nur halb so hohe Kosten verursacht wie ein Sozialversicherter bei gleichem Leistungsrecht. Das wären also zwei Stellschrauben, um mehr Geld ins System zu tun. Und als drittes würde ich dann unbedingt die Eigenanteile tatsächlich einfrieren, denn der Anspruch, Eigenanteile zu begrenzen, wird jetzt in dieser Reform aufgehoben, und es geht jetzt nur noch um eine Begrenzung des Zuwachses der Eigenanteile, anders als noch im Koalitionsvertrag. Auch das ist keine gute Nachricht.
0: Sagt der Gesundheitsökonom Professor Hans Rothgang. Ich danke Ihnen für dieses Gespräch.
1: Sehr gerne.
0: Guten Tag, hier ist die Tagesschau in 100 Sekunden. EU plant schrittweisen Prozess zur Aufnahme von Westbalkanstaaten. Das erklärte Kanzler Merz im Anschluss an den EU-Westbalkan-Gipfel in Montenegro. Konkret geht es um die Beitrittsperspektiven von Albanien, Bosnien-Herzegowina, Kosovo, Nordmazedonien, Serbien und Montenegro. Die klare Botschaft des Gipfels lautet, dass die EU diese Staaten bald aufnehmen wolle. Russlands Präsident Putin spricht bei Wirtschaftsforum in St. Petersburg. Dabei räumte er Probleme der russischen Wirtschaft ein. Die Dynamik sei derzeit ausgebremst. Man sei jetzt auf dem Niveau angekommen, auf dem sich Europa schon jahrelang befinde. Zugleich zeigte sich Putin überzeugt, dass es mit der russischen Wirtschaft bald wieder bergauf gehe. Selenskyj schreibt offenen Brief an Putin. Darin schlägt er ein persönliches Treffen vor, um über ein Ende des Krieges zu verhandeln. Als mögliche Orte nennt Selenskyj die Schweiz, die Türkei oder ein arabisches Land. In dem Brief spricht er sich auch für einen vollständigen Gefangenenaustausch aus. Kritik an geplanter Pflegereform. SPD-Politikerin Schwesig etwa sprach von einem Belastungspaket für Pflegebedürftige, ihre Familien und Pflegekräfte. Kritik kommt auch vom Städtetag und aus der Branche selbst. Die Pläne von Gesundheitsministerin Waken sehen Einschnitte bei den Leistungen vor. Außerdem sollen Gutverdiener und Kinderlose höhere Beiträge für die Pflegeversicherung zahlen. Warnstreik im Groß- und Einzelhandel. Die Gewerkschaft Verdi erhöht im Tarifkonflikt den Druck auf die Arbeitgeber. Zahlreiche Beschäftigte legten den zweiten Tag in Folge ihre Arbeit nieder. In mehreren Städten gibt es Kundgebungen und Demonstrationen. Die letzten Angebote der Arbeitgeber in einigen Bundesländern hatte Verdi als unverschämt zurückgewiesen. Das Wetter. Morgen von der Ostsee bis nach Ostbayern freundlich und meist trocken. Sonst wechselhaft mit Sonne und dichteren Wolken. Dazu ein paar Schauer oder Gewitter. Höchstwerte 17 bis 26 Grad. Der Bundesliga-Absteiger FC St. Pauli hat einen Tag nach Trennung von Alexander Blessin einen neuen Trainer verpflichtet. Marcel Rapp übernimmt die Kiez-Kicker. Zuvor hatte der 47-Jährige 4,5 Jahre die Mannschaft von Holstein Kiel betreut. Über die Vertragslaufzeit machte der Verein keine Angaben. Nach dem enttäuschenden Abschneiden der deutschen Nationalmannschaft bei den letzten Turnieren hat sich der Deutsche Eishockeybund von Bundestrainer Harald Kreis getrennt. Ein Jahr vor der kommenden Heim-WM und nach dem verpassten Viertelfinale bei der WM in der Schweiz hat der Verband heute diesen Schritt bekannt gegeben. Ein Nachfolger steht noch nicht fest. DEB-Sportchef Christian Künast soll trotz aller Kritik seinen Posten behalten. Der FC Bayern München steht im Finale der Basketball-Bundesliga. Das Team von Trainer

0: Krešić gewann gegen Bonn souverän mit 77:57 und hat damit in der Serie Best of Five den nötigen dritten Sieg im dritten Spiel geschafft.
1: Die FC Bayern Basketballer stehen zum dritten Mal in Folge im Finale um die deutsche Meisterschaft. Der Titelverteidiger lässt Bonn auch in Spiel 3 keine Chance, gewinnt mit 77:57. Die Bonner, quasi mit dem Rücken zur Wand, wollten den Heimvorteil nutzen. Das ist Birds mit dem Ausgleich 13:13 nach knapp 7 Minuten. Danach aber setzen sich die Bayern kontinuierlich ab und vergrößern den Vorsprung. In Viertel 2 treffen die Bonner dann nach sage und schreibe 6,5 Minuten. Das erste Mal aus dem Feld. Cooks 20:30 aus Sicht der Baskets. Stankovic, der Bonner Coach, sieht sein Team zur Pause beim 25:37 deutlich zurück. Die Bayern haben am gestrigen Abend den alles überragenden Akteur in ihren Reihen, Xavier Ratan-Mays, ein Dreier des Kanadiers, der so eine schwierige Saison hatte seit dem zweiten Playoff-Halbfinalspiel, aber extrem gut performt und den erkrankten Andy Obst exzellent ersetzt. Am Ende steuert er 27 Punkte bei. Das Fehlen von Grayson Murphy auf Bonner Seite ist nicht zu kompensieren. Vor dem letzten Viertel liegt sein Team 46:61 hinten. Die Überlegenheit und der absolute Wille, dieses Halbfinalduell in 3 Spielen für sich zu entscheiden, nicht besser dokumentierbar als bei diesem Bayern-Korb. Ratan-Mays auf Mike 63:50. Die Spannung raus im letzten Viertel. Endstand aus Sicht der Bayern 77:57. Für die Bonner ist die Saison beendet. Die Bayern wollen jetzt den dritten Titel in Folge klarmachen.
0: Auf ihren Endspielgegner müssen die Münchner aber noch warten. In der zweiten Halbfinalserie verkürzte Pokalsieger Bamberg mit einem 81:73 Sieg über Alba Berlin auf 1:2 in den Spielen.
2: Freak City lebt. Bamberg ringt Berlin nieder und verkürzt auf 1:2 Siege im Halbfinale um die deutsche Meisterschaft. Auch bei Kobe Williams mit 20 Zählern die meisten Punkte der Partie erzielt. Die Berliner finden nur schwer ein Spiel und mühen sich zu ihren Punkten. Wie hier Norris Akpakoko im Nachfassen. Die Bamberger dagegen lassen es leicht aussehen. Austin Crawley mit Brett und Glück. Und so führen die Oberfranken zur Halbzeit mit 9 Punkten und halten ihre Hoffnung am Leben, nicht auszuscheiden. Nach dem Seitenwechsel spielt Alba weiterhin konfus und kompliziert. Hermansson verfehlt und E.B. Watson sagt Danke. Kurz vor dem Ende schleicht sich Alba nochmal heran. Vielleicht ist ja doch noch nicht Schluss. Aber Zach Ensminger macht alles klar mit dem letzten Korb des Abends. Und so gewinnt Bamberg verdient 81:73 gegen Berlin und kann am Samstag wieder zu Hause die Serie ausgleichen.
0: Mit einem Sieg heute Abend gegen Norwegen können die DFB-Frauen das Ticket für die WM in Brasilien im kommenden Jahr klarmachen. Bundestrainer Wück muss zwar einige Ausfälle kompensieren, trotzdem geht die Mannschaft zuversichtlich in die Partie, die um 20.35 Uhr in Köln angepfiffen wird.
3: Pünktlich zum Beginn des Abschlusstrainings fängt es ordentlich an zu schütten. Das ändert aber nichts an der Vorfreude der DFB-Frauen auf den ersten Auftritt überhaupt in der schmucken Kölner Arena, wo seit 2010 das Pokalfinale ausgetragen wird.
4: Es ist immer eine super Atmosphäre. Wir freuen uns riesig auf dieses Spiel. Der Platz ist super, wie man unschwer erkennen kann hinter mir.
3: Erstmals wird die Mittelfeldspielerin vom FC Chelsea das DFB-Team als Kapitänin aufs Feld führen.
4: Es ist ein Traum, der in Erfüllung geht. Ich freue mich riesig drauf. Meine Familie ist im Stadion. Wird emotional, wird ein besonderes Spiel. Deswegen, ich kann es kaum abwarten.
3: Auch wenn Christian Wück Personalsorgen hat. Der Bundestrainer muss vor allem die Defensive umbauen, weil wichtige Spielerinnen wie Kapitänin Gwynn, Stellvertreterin Minge und Außenverteidigerin Kett fehlen.
5: Es wird definitiv eine Herausforderung werden. Und wir werden so in der Viererkette spielen, wie wir noch nie zusammen gespielt haben. Von daher wird es schon für den einen oder anderen vielleicht etwas Anlaufzeit brauchen, aber wir wissen auch, dass wir von der ersten Minute da sein müssen.
3: Anders als zuletzt in Österreich. Durch das 0:0 haben sich die DFB-Frauen selbst unter Druck gesetzt. Gegen Norwegen gilt, Verlieren verboten.
5: Druck verspüren wir nicht. Ich glaube, es ist für uns alle eine große Chance, sich als eine der ersten europäischen Mannschaften zu qualifizieren für eine Weltmeisterschaft. Und die Chance wollen wir einfach nutzen.
3: Um das begehrte WM-Ticket für Brasilien bestenfalls schon vorzeitig zu lösen.
0: Die Frauen spielen heute noch um die WM-Qualifikation. Die Männer sind da schon deutlich weiter.

0: Weiter. Das Team von Bundestrainer Julian Nagelsmann befindet sich in der heißen Phase der Vorbereitung auf die Vorrunde. Heute steht noch ein nicht öffentliches Training an, bevor morgen das letzte Testspiel gegen den Co-Gastgeber USA angepfiffen wird. Trotzdem haben einige Spieler noch Zeit gefunden, Fragen zu beantworten, auch von ganz jungen Fans.
1: Diesen Wunsch kommen David Raum und Leon Goretzka gerne nach, Kindern im Goethe-Institut Autogramme zu schreiben und ein wenig über sich zu erzählen. Ich bin sehr stolz, für die Nationalmannschaft spielen zu dürfen. Das ist doch das Ziel eines jeden Fußballers. Und jetzt sind wir hier bei einer Weltmeisterschaft. Das ist eine Riesensache, auch für uns beide. Sowas ist natürlich eine willkommene Abwechslung in ihrem Tagesablauf, staunende und neugierige Kinder für ein paar Momente glücklich zu machen. Ich hatte das Privileg, 8 Jahre für den FC Bayern spielen zu dürfen. Mit einigen Teamkollegen bin ich richtig befreundet. Serge Gnabry oder Joshua Kimmich zum Beispiel. Die kenne ich ja schon sehr lange, fast mein gesamtes Leben. Von der Schule geht's dann direkt zum Training. Wieder ohne Manuel Neuer übrigens. Deutschlands Nummer 1 ist weiter im Belastungsaufbau. Ein Mannschaftstraining fehlt ihm bislang, nicht gerade optimal.
2: Natürlich brauchen wir ihn, aber wir haben auch andere starke Torhüter. Deswegen jetzt auch, als Olli im Tor stand, hat das auch überragend gemacht. Aber ja, natürlich brauchen wir Mann.
1: Das Ziel bleibt weiter, aus diesem exklusiven Zirkel ausgesuchter Spieler eine funktionierende Mannschaft zu formen. Jeder Tag hier sollte ein wenig mehr Klarheit bringen.
0: Neben Ecuador und Curaçao ist die Elfenbeinküste einer der deutschen Gruppengegner in der WM-Vorrunde. Die Mannschaft um den Leipziger Star Jan Diomande zeigt sich schon jetzt in sehr guter Form. Gestern Abend siegte das Elefanten genannte Team im Testspiel gegen den WM-Topfavoriten Frankreich mit 2:1. Am 20. Juni, dem zweiten Spieltag der Gruppenphase, trifft die Elfenbeinküste dann auf das DFB-Team. In Hamburg sollten sich Autofahrer wirklich an die Regeln halten, denn die Polizei setzt seit einiger Zeit an manchen Kreuzungen Drohnen ein, um Rotsünder ausfindig zu machen. Unsere Reporter haben die Polizisten beim Einsatz begleitet.
3: Erwischt.
4: Hier. Abbiegen. Hallo. Hier.
3: Was heute alles passiert, hätte ich nicht für möglich gehalten.
5: Da ist Rot und er denkt nicht mal daran anzuhalten.
3: Rotsündern auf der Spur.
6: Am Ende wird er die Strafe bezahlen müssen.
3: Unterwegs mit der Drohnenpolizei. Eine handelsübliche Drohne, um Autofahrer dabei zu erwischen, wie sie über Rot brettern. Um diese Hamburger Kreuzung geht es heute. Die Drohnenkamera hat sie jetzt im Blick.
7: Ja, wichtig für den Verlauf der Kontrolle ist, dass wir die Haltelinie sehen, um auch quasi einen qualifizierten Rotlichtverstoß nachweisen zu können.
3: 18.30 Uhr, Feierabendverkehr, los geht's. Oder auch nicht, denn alle bleiben artig bei Rot stehen.
8: War keiner, ne? Nee.
3: Dabei ist die Kreuzung laut Polizei bekannt dafür, dass über Rot gefahren wird. Gerade aber nicht. Liegt das vielleicht doch an der Drohne in der Luft?
9: Die Drohne, also ich weiß nicht genau, ob wir die sehen können, die Drohne. Die wirst du im Straßenverkehr wirst du die nie sehen, natürlich.
3: Und hören schon gar nicht. Und dann,
8: orange,
3: passiert es doch.
9: So, ha, rechts, ja. So, bitte.
7: Von der Drohne ein Rotlichtverstoß, schwarzer Tesla, rechter Fahrstreifen.
3: Leon Driesch funkt das jetzt zu seinen Kollegen, die an der nächsten Kreuzung stehen und den Tesla gleich rausziehen werden.
7: Wir bleiben mit der Drohne an dem Fahrzeug dran, wir verfolgen es quasi. Bis es dann durch die Kollegen angehalten worden ist, damit auch auf dem Videobeweis eine durchgehende Beweiskette zu sehen ist, dass man sieht, das Fahrzeug, das über Rot gefahren ist, ist auch das Fahrzeug, was angehalten worden ist.
9: Aber sonst könnte ich als Autofahrer ja auch immer sagen, war ich nicht.
7: Jetzt den. Ja, ihr habt den richtigen. Wir beenden die Aufnahme.
3: Und dann geht es Schlag auf Schlag.
9: Oh, wow.
7: Von der Drohne ein Rotlichtverstoß. Grauer BMW, mittlerer Fahrstreifen, letzter in der Reihe.
9: Die Kreuzung, wo die Kollegen stehen, die jetzt rausholen, ist in die Richtung. Eine weiter, irgendwie was 200 Meter oder so.
7: Genau, die nächste Kreuzung.
3: Die Kontrollstelle will ich mir jetzt anschauen.
4: Wir halten Sie an, weil Sie eben bei Rot gefahren sind. Das Ganze wurde mittels einer Drohne aufgezeichnet. Das heißt, wir haben davon auch ein Video.

0: aufgenommen.
1: Und während immer mehr Rotlichtzünder an der Kontrollstelle von der Polizei rausgewunken werden, passiert plötzlich noch was ganz anderes.
2: Wir brauchen sofort Unterstützung bei der Drohne.
1: Eine Person ist wohl auf der Flucht. Die Polizei nimmt sofort die Verfolgung auf.
3: Weiter geradeaus, linke Seite.
1: Damit habe ich jetzt gar nicht gerechnet. Den Flüchtigen fassen sie am Ende. Aber jetzt steht ein Polizeiauto auch noch direkt an der Kreuzung. Die Drohnenkontrolle geht zwar weiter, aber ich glaube, jetzt fährt hier wohl kaum einer mehr über Rot. Oder etwa doch?
2: So, beide. Der Transporter.
3: Von der Drohne zwei Rotlichtverstöße.
1: Gleich zwei auf einmal.
2: Obwohl die Polizei an dieser Ecke steht, das war glasklar rot und auch nicht knapp, sondern deutlich über Rot.
1: Gefilmt von der Drohne. Bis zu 30 Minuten kann sie mit einer Akkuladung in der Luft bleiben. Heute genug Zeit für mittlerweile viel zu viele Verkehrssünder.
2: Neon, rechte Spur, der Weiße.
3: Von der Drohne ein Rotlichtverstoß. Weißer Sprinter, rechter Fahrstreifen.
4: Ja, die sind ja immer noch voll.
2: Wo sind die denn?
3: Das ist noch voll.
2: Die Kontrollstelle ist voll. Die konnten den nicht anhalten. Und dann mussten wir den leider fahren lassen.
3: Habt ihr Kapazitäten?
4: Negativ.
3: Der dritte da durchgerutscht ist. Aber ich gehe hier richtige Dinger durch die Lappen.
1: Einige Autofahrer haben heute also einfach Glück. Kurze Zeit später.
0: Ein Team ist wieder einsatzbereit.
1: Das trifft sich.
3: Ein rote Sattelzugmaschine mit Tankauflieger, rechter Fahrstreifen.
0: Den müssen wir ein bisschen weiter nach vorne ziehen.
1: Zurück an der Kontrollstelle.
0: Ja, der passt da, glaube ich, gar nicht hin.
1: Haben Sie mitbekommen, dass Sie über Rot gefahren sind?
5: Ja, aber ich fahre nämlich gelb und ja. Wenn ich bremse, das ist.
1: Ah, das ist Sie konnten nicht mehr bremsen?
5: Ja, das ist
1: okay.
5: Flüssig, das ist
1: okay.
5: Gefahren, die Bremsen.
1: Wenn Sie zu krass gebremst sind? Okay, verstehe. Nee. Irgendwie für mich auch ein bisschen nachvollziehbar, aber ich bin ja nicht die Polizei.
5: Ja. Keine Toleranz, ja, ich weiß.
0: Nee, gibt's leider nicht, bei Rotlicht nicht. Nee. Ist halt auch gefährlich, auch wegen Unfall.
5: Ja,
0: ne? Also
5: ja.
0: Ich kann ja auch schnell mal zum Unfall kommen.
1: Der Lkw-Fahrer, einsichtig, das Bußgeld muss er trotzdem zahlen. Am Ende haben sie hier in 2 Stunden 16 Rotsünder geahndet. Und ich denke mir, vielleicht fahren ja in Zukunft weniger Autofahrer über Rot. Denn man weiß ja nie, an welcher Kreuzung die Polizeidrohne wieder im Einsatz ist.
6: Im Tarifkonflikt beim Groß- und Einzelhandel erhöht die Gewerkschaft Verdi den Druck auf die Arbeitgeber. Zahlreiche Beschäftigte legten bereits den 2. Tag in Folge ihre Arbeit nieder. In mehreren Städten gab es Kundgebungen und Demonstrationen. Die letzten Angebote der Arbeitgeber in einigen Bundesländern hatte Verdi als, so wörtlich, schlicht unverschämt zurückgewiesen.
7: Peter Gerhard arbeitet im Lager eines Discounters, seit 47 Jahren. Früher sei das ein begehrter Job gewesen, doch diese Zeiten seien lange vorbei. Er und sein Team verlangen jetzt mehr Geld.
8: Wir fordern wirklich 220, das ist nicht viel für einen Betrieb. Der macht jahrelange Gewinne und gibt uns nichts von ab. Und die Arbeit wird mehr, weil viele Leute abhauen, die müssen wir auch machen.
7: Unter anderem bei Kaufland, Rewe und IKEA sind heute im gesamten Handel in Deutschland bis zu 5 Millionen Beschäftigte zum Warnstreik aufgerufen. Verdi fordert 7% mehr Lohn, mindestens 225 Euro pro Monat bei einer Laufzeit von 12 Monaten. Die Arbeitgeberseite bietet etwa in Nordrhein-Westfalen und Hamburg im Einzelhandel eine Erhöhung ab November 2026 um 2%, ab August 2027 um weitere 1,5% bei einer Laufzeit von 24 Monaten. Unterm Strich bedeutet das Angebot der Arbeitgeberseite einen Reallohnverlust.
9: Die Leute brauchen einen Plus im Portemonnaie. Sonst wird der Arbeitskräfte- und der Fachkräftemangel im Einzel- wie im Großhandel nicht zu stoppen sein.
10: Das ist sicherlich eine herausfordernde Situation. Aber nochmal, wir bewegen uns ja nicht im luftleeren Raum. Wir bewegen uns in einem ausgesprochen angespannten Markt.
7: Angespannt, weil internationale Konflikte die Inflation antreiben.
11: Das möchte man dann natürlich bei den Löhnen ausgleichen. Aber die Unternehmen, die sind von dem Kostenschock nun mal genauso betroffen. Und ihre Nachfrage, die schwächt sich ab.
7: Und so sind diese Tarifverhandlungen besonders herausfordernd.
6: Künstliche Intelligenz, die Entwicklung schreitet rasant voran. Unternehmen überbieten sich mit Plänen, Milliarden in KI-Infrastruktur und gewaltige Rechenzentren zu investieren. Jetzt bringt Anthropic eine Pause bei der Entwicklung von leistungsstarker künstlicher Intelligenz ins

0: Spiel. So solle sichergestellt werden, dass KI im Interesse der Menschen agiere. Einzelheiten dazu von Klaus-Rainer Jackisch aus der ARD-Finanzredaktion.
1: Es hört sich ein bisschen gespenstisch und auch bedrohlich an. Aber ausgerechnet eines der führenden Unternehmen im Bereich der künstlichen Intelligenz warnt vor den Folgen einer zu schnellen Entwicklung dieser Technologie und den daraus resultierenden Gefahren. Anthropic, der kalifornische Konkurrent von OpenAI, bringt eine Pause bei der Entwicklung von KI ins Gespräch. Die Entwicklung sei so rasant, dass der Mensch Gefahr laufe, die Kontrolle über diese Technologie zu verlieren. Deshalb solle die Branche weltweit eine Pause bei der Weiterentwicklung einlegen. Kern des Problems ist, dass künstliche Intelligenz nur dann intelligent ist, wenn sie mit Informationen gefüttert wird. Das haben in der Regel Menschen übernommen. Doch jetzt kann KI sich auch selbst trainieren und ist dabei so effizient und rasend schnell, dass der Mensch das kaum noch unter Kontrolle hat. In einer Studie hat Anthropic herausgefunden, dass KI rund 80% der neuen KI selbst erfinden kann. Dabei trainiert sie sich selbst im Durchschnitt 52 Mal schneller als ein Mensch. Unter dem Strich erledigt die KI die Arbeit von 4 Jahren innerhalb von nur 4 Tagen. Wenn sich diese Entwicklung so fortsetzt, kann der Mensch nicht mehr Schritt halten. Damit würden die schlimmsten Befürchtungen der KI-Kritiker schon bald wahr werden. Der Mensch verliert die Kontrolle über KI, die wird eigenständig und stellt damit potenziell eine Gefahr für die Menschheit dar. Jedenfalls dann, wenn KI so intelligent geworden ist, dass sie sich dem Menschen überlegen fühlt und ihn dominieren kann. Was sich wie Science Fiction anhört, treibt die Entwickler von Anthropic mit großen Sorgen um. Die haben eine Tradition, auch vor den negativen Entwicklungen dieser Technologie zu warnen. Allerdings ist es recht unwahrscheinlich, dass der Vorstoß des Unternehmens Erfolg haben wird. Die meisten Firmen der Branche haben kein Interesse an einer Entwicklungspause oder an einer Regulierung ethischer Aspekte dieser Technologie. Hinzu kommt ein Machtkampf unter den Entwicklerstaaten, vor allem zwischen den USA und China, um die Vorherrschaft bei KI. Auch Anthropic räumt ein, dass ein Schritt nur dann Sinn mache, wenn alle mitziehen. Das sei aber kaum zu erreichen. Kritiker der Kritiker werfen Anthropic vor, es wolle mit dem Vorschlag nur Zeit gewinnen, um selbst bei der Technologie aufzuholen. Dies auch vor dem Hintergrund, dass Anthropic vor einem der größten Börsengänge des Jahres steht.
2: Es ist ziemlich wechselhaft. Gestern sorgten Schauer und Gewitter lokal für Starkregen, Hagel und Sturmböen. Schauen wir uns die Wetterlage an. Wir verbleiben im Einflussbereich eines Tiefdrucksystems, das vom Atlantik bis nach Mitteleuropa reicht. Damit setzt sich das wechselhafte und recht kühle Schauerwetter in weiten Teilen Deutschlands fort, wobei sich von Südwesten her mit steigendem Luftdruck ein Ableger des Azorenhochs bemerkbar machen wird. Eine gewisse Wechselhaftigkeit bleibt uns beim Wetter also erhalten, doch auch die Sonne wird sich hin und wieder zeigen. Das sind die Sonnenstunden am Wochenende. Morgen scheint von der Ostsee bis nach Ostbayern am häufigsten die Sonne mit bis zu 12 Stunden. Weiter in Richtung Westen nimmt die Sonnenscheindauer durch einen neuen Tiefausläufer ab. Regional reicht es nur für 2 bis 4 Stunden. Am Sonntag ist der Süden dran mit Sonne, dort meist mit 9 bis 12 Sonnenstunden. Nach Norden und Nordwesten hin sind die Wolken in der Überzahl und es sind nur 2 bis 4 Stunden Sonne zu erwarten. Wir befinden uns schon nahe dem astronomischen Maximum, denn unter idealen Bedingungen könnte die Sonne zurzeit rund 16 Stunden pro Tag scheinen. Und nun zurück zum heutigen Wetter. Zunächst fällt nach Osten und Südosten hin noch Regen, der bald ostwärts abzieht. Ansonsten wechseln sich Sonnenschein und kompakte Wolken ab mit örtlichen Schauern, hier und da auch Gewittern. Am häufigsten nass wird es im Norden und Nordwesten, während im Südwesten längere trockene Phasen dabei sind. In der Nacht lassen Schauer und Gewitter zu Beginn nach und dann bleibt es trocken. Der Himmel ist oft locker bewölkt oder klar, örtlich entsteht Nebel. Gegen Morgen kommen im Westen und Südwesten neue Wolkenfelder auf. Der Wind kommt aus West bis Südwest und weht meist schwach bis mäßig. Auf den Bergen, an den Küsten sowie bei Schauern und Gewittern auch frisch mit starken Böen. Und das sind die Temperaturen. Heute werden im Bergland und an der Nordsee 16 bis 18 Grad erreicht, sonst erwärmt sich die Luft auf 19 bis 23 Grad. In der Nacht liegen die Tiefstwerte bei 13 Grad, auf den ostfriesischen Inseln bis 4 Grad in den Tälern des Erzgebirges. Morgen scheint besonders nach Osten hin die Sonne, während sich aus Westen dichte Wolken und neue Schauer vereinzelt auch Gewitter ausbreiten. Dazu 17 Grad in der Eifel bis 26 Grad in der Lausitz. Am Sonntag überwiegen in der Nordhälfte die Wolken mit

0: Schauern und einzelnen Gewittern, im Süden öfter Sonne, nur an den Alpen wechselhafter. Am Montag gibt es oft Sonnenschein, im Westen und Südwesten später neue Schauer oder Gewitter. Dazu werden bis 28 Grad erreicht. Zusammengefasst, das insgesamt wechselhafte Juniwetter setzt sich fort, wobei die Temperaturen leicht ansteigen und sich neben Schauern und Gewittern durchaus auch sonnige Momente einstellen.
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0: Und wir starten in den Abend hier bei Tagesschau 24. Herzlich willkommen. Seit 13 Jahren hat die EU keine neuen Mitglieder mehr aufgenommen. Das soll sich jetzt ändern. In Montenegro haben zahlreiche Staats- und Regierungschefs der EU über den Beitritt von 6 Westbalkanstaaten beraten. Vor allem Deutschland und Frankreich setzen sich dabei für mehr Tempo ein. EU-Mitglied werden wollen Albanien, Bosnien-Herzegowina, das Kosovo, Nordmazedonien, Serbien und Montenegro.
1: Im Hafen des kleinen Tivat liegen luxuriöse Yachten. Heute patrouilliert direkt daneben die Küstenwache von Montenegro. Es ist Westbalkan-Gipfel. Die EU trifft sich mit den Ländern, die früher oder später beitreten könnten. Von neuer Dynamik ist die Rede, von mehr Tempo. Der deutsche Bundeskanzler durchaus selbstkritisch.
2: Wenn wir jetzt seit 13 Jahren keine neuen Mitglieder mehr aufgenommen haben, das zeigt das, die Versäumnisse auch auf der Seite der Europäischen Union liegen. Und die wollen wir heute überwinden.
1: Gastgeber Montenegro ist am weitesten in den Verhandlungen. Auch Albanien werden Fortschritte bescheinigt. Doch es gibt auch Bedenken, zum Beispiel wegen der organisierten Kriminalität. Das Verhältnis zu Serbien ist angespannt, unter anderem wegen der Nähe zu Russland. Bosnien und Herzegowina als Kandidat ist am weitesten von einem EU-Beitritt entfernt. Das Kosovo hat nicht einmal Kandidatenstatus, weil 5 EU-Länder die Unabhängigkeit nicht anerkennen. Wann wird Albanien der EU beitreten? Nun, es gibt 3 Sachen, die man nicht vorhersehen kann. Gott, Sex und die EU. Zu diesem Gipfel bringen Frankreich und Deutschland einen gemeinsamen Vorschlag mit. Die vollständige Mitgliedschaft bleibt das Ziel. Vorher aber könnte es für die Kandidaten schon einen schrittweisen, graduellen Beitritt geben. Zum Beispiel mit privilegiertem Zugang zum EU-Binnenmarkt.
3: Ich glaube, dass Staaten wie Montenegro und Albanien bereit sind, im nächsten oder übernächsten Jahr in die Europäische Union zu kommen und dass für diese Staaten eine graduelle Integration nicht notwendig ist. Für andere ist das vielleicht ein Weg.
1: Eines befürworten alle bei diesem Gipfel, dass es überhaupt Vorschläge gibt, wie der EU-Beitritt schneller gehen könnte.
0: Der ukrainische Präsident Selenskyj hat Russland erneut angeboten, über ein Ende des Krieges zu sprechen. In einem offenen Brief an Präsident Putin schlug er ein persönliches Treffen auf neutralem Boden vor, etwa in der Schweiz, in der Türkei oder in einem arabischen Staat. Putin ging darauf bislang nicht ein, auch nicht in seiner Rede beim Wirtschaftsforum in St. Petersburg. Und wir sprechen mit Silke Dietrich, die das Wirtschaftsforum für uns von Moskau aus beobachtet. Ja, in St. Petersburg hat Putin mittlerweile gesprochen. Was hat er denn nun zum Schwerpunkt gemacht in seiner Rede?
4: Also er hat vor allen Dingen in seiner Rede am Anfang den Schwerpunkt gesetzt, da ging es eigentlich nur um Wirtschaft. Er hat noch mal ganz deutlich gesagt, dass die multipolare Weltordnung auf dem Vormarsch sei, man brauche den Westen nicht unbedingt. Es war auch noch mal so eine Art Bashing gegen den Westen. In Europa würde die Wirtschaft runtergehen. Russland habe neue Partner, das sind vor allen Dingen die BRICS-Staaten. Und das würde jetzt einfach die Wirtschaft hier auch ans Laufen bringen. Und das sei sozusagen die neue Weltwirtschaft. Aber was doch ganz interessant war, er hat erst diese Rede gehalten. Danach hat eine Moderatorin ihm Fragen gestellt. Und dann hat er sich doch noch zu dem Brief von Selenskyj dann tatsächlich geäußert. Er hat nämlich gesagt, er sehe überhaupt gar keinen Sinn darin, jetzt dieses Treffen abzuhalten. Das würde nur dafür sorgen, dass die Ukraine sich weiter aufrüste. Er fand auch, dass der Brief in Teilen unhöflich war. Das hat er noch mal deutlich gesagt und hat dann gesagt, er möchte sich eigentlich gar nicht weiter damit befassen und sich auch überhaupt nicht an den Verfasser des Briefes wenden, sondern er wolle sich vor allen Dingen an die Soldaten an der Front wenden und hat gesagt, gebt alles, das ganze Land steht hinter euch. Also die Zeichen, die er da gesetzt hat in dieser einen Antwort, die stehen hier absolut noch weiter auf Krieg. Er wurde auch noch mal gefragt, ob es denn welche roten Linien es denn für Russland gäbe, überhaupt für Verhandlungen. Und da hat er noch mal deutlich gesagt, das sind die Linien aus dem Jahr 2024, die habe er schon genannt. Und die sind Entnazifizierung, wie er das immer nennt. Also er will eigentlich eine andere Regierung haben in der Ukraine. Er will die Ukraine entmilitarisieren. Und er sagt auch, so wie es schon in der russischen Verfassung ja drin steht, dass die Gebiete in der Ukraine, die Russland bisher nur zum Teil besetzt hat, komplett russisch werden sollen. Also er rückt überhaupt nicht von seinem Standpunkt ab und ist auch nicht zu einem Treffen mit Selenskyj bereit. Erst wenn Selenskyj all diese Bedingungen erfüllt quasi.
0: Also Putin bleibt da offenbar bei seinen Maximalforderungen. Interessant, Silke, für den Westen war ja auch, was Putin gestern bei einer PK gesagt hat, nämlich, dass ein womöglich baldiger Angriff Moskaus auf ein NATO-Land, Zitat, Unsinn sei. Aber da klingelt bei so manchem die Alarmglocke. Vor mehr als 4 Jahren, da hat es ja auch geheißen, Russland plane keinen Krieg gegen die Ukraine. Und dann kam der 24. Februar 2022. Also wie sind solche Aussagen von Putin zu bewerten?
4: Ich würde die Alarmglocke in dem Fall tatsächlich auch immer noch ein bisschen aufrechterhalten. Denn was ist das Narrativ hier aus dem Kreml und von Putin? Bis heute heißt es, dass er keinen Angriffskrieg führt, sondern bis heute heißt es hier, dass er eine militärische Spezialoperation, um die Menschen, die russischsprachigen Menschen in der Ukraine sozusagen zu retten, um aus der Ukraine, das er früher auch zu Russland gehört hat, dann eigentlich wie so einen russischen Vasallen, das sagt er so nicht, aber das aus dem Land zu machen. Und was natürlich ganz wichtig ist, dass sie nie sehen, dass sie dieses Land angreifen oder das zumindest nicht sagen, sondern quasi retten. Und dann ist natürlich die Frage, und dass sie sich verteidigen mussten. Was ist in Zukunft eventuell? Wodurch fühlt sich Putin eventuell vom Westen oder von Europa dann auch so kritisiert oder vielleicht dann auch so eben, ja, im wahrsten Sinne des Wortes fast motiviert zu sagen, ich führe eine nächste Spezialoperation aus? Einen Angriff nennt er ja zum Beispiel das, was in der Ukraine gerade stattfindet, auch nicht.
0: Du hast das eben auch angerissen, im Rahmen des Wirtschaftsforums in St. Petersburg ist natürlich auch die wirtschaftliche Lage von Russland zur Sprache gekommen. Was genau hat Putin dazu gesagt?
4: Er hat sehr viel gelobt. Also er hat tatsächlich gesagt, die russische Wirtschaft sei im Moment auf einem sehr guten Weg. Das Forum hat er natürlich noch mal genutzt, weil da sahen Teilnehmende aus 130 Nationen, mehr als 20.000 Teilnehmerinnen und Teilnehmer da, hat sie noch mal direkt angesprochen und gesagt, dass Russland neue Märkte erobert hätte mit denen zusammen und eigentlich sich als sehr positiv dargestellt, die russische Wirtschaft.
0: Wie könnte man das etwas neutraler sehen? Also wie steht's denn um die russische Wirtschaft?
4: Also hier haben mir Menschen zum Teil gesagt, in welchem Land lebt Putin eigentlich gerade, dass er solche Aussagen tätigt. Ich habe hier mit mehreren Wirtschaftsexpertinnen und Experten auch gesprochen. Das teilt niemand, dass die russische Wirtschaft auf dem absolut richtigen Weg sei. Es gab eine Wirtschaftsexpertin, die meinte, man könnte es vielleicht in 2 Sparten teilen. Die eine, das ist so die militärische Sparte, da läuft es eigentlich ganz okay, meinte sie. Da sind dann eben die Menschen noch in Lohn und Brot. Das ist alles, was Militärausgaben angeht, Verteidigung oder eben die Sicherheit. Aber die zivile Wirtschaft, da hat sie gesagt, die stecke im Moment in einer absoluten Krise. Das zeigen auch Umfragen. Das beschäftigt die Menschen hier gerade am meisten. Die Lebensmittelpreise steigen, die Mieten steigen, die Mehrwertsteuer ist angestiegen, damit Putin seine Kriegskasse weiterhin füllen kann. Also das sind schon alles Indikatoren und auch Trends, die hier deutlich zu sehen sind. Hier in der Stadt Moskau haben sehr viele kleine und mittlere Unternehmen, die wollen nicht mehr investieren. Und ich habe auch viele Cafés gesehen, die dann hier tatsächlich schon geschlossen haben.
0: Informationen und Einordnungen waren das von Silke Dietrich in Moskau. Vielen Dank dafür. Ja, dass Deutschland keinen Sitz im UN-Sicherheitsrat bekommen hat, war eine deutliche Niederlage. Und dennoch wird nun ein 2. Anlauf unternommen. Bundeskanzler Merz kündigte eine neue Kandidatur für die Periode 2035-36 im mächtigsten UN-Gremium an. Man werde das diesmal längerfristig von Anfang an gut vorbereiten, betonte Merz. Deutschland war am Mittwoch bei der Wahl in der UN-Generalversammlung bereits im ersten Wahlgang deutlich Österreich und Portugal unterlegen. Im rumänischen Schwarzmeerhafen Constanța ist am Morgen in der Nähe eines Ölterminals eine Seedrohne explodiert. Nach Angaben des Verteidigungsministeriums in Sofia gab es dabei keine Verletzten, weil das Gebiet vorher evakuiert wurde. Die ukrainische Marine bestätigte, dass einer ihrer Seedrohnen während eines Einsatzes infolge russischer elektronischer Kriegsführung die Kontrolle verloren und fehlgeleitet worden sei. Man habe die rumänische Seite kontaktiert, um sie zu warnen und Opfer zu verhindern. Im US-Verteidigungsministerium arbeitet ein Mann, der wegen seiner Beteiligung am Sturm auf das Kapitol verurteilt worden ist. Medienberichten zufolge wird Elias Irizarry in einer Abteilung beschäftigt, die unter anderem für Terrorabwehr zuständig ist und für die eine besonders hohe Sicherheitsfreigabe notwendig ist. Ein Pentagon-Sprecher sagte, Irizarry sei eine so wörtlich qualifizierte, patriotische junge Fachkraft und man sei stolz, ihn im Ministerium zu haben. Gesundheitsministerin Warken stößt mit ihren Kürzungsplänen für die Pflegeversicherung auf breite Ablehnung. Sozialverbände kritisieren die geplanten Einschnitte bei den Leistungen, Arbeitgeber die Beitragserhöhungen. Die Kommunen befürchten, dass sie einen immer größeren Anteil der Pflegekosten übernehmen müssen, wenn die Betroffenen in die Sozialhilfe rutschen. Und auch pflegende Angehörige will Warken stärker belasten.
5: Selbstbestimmtes Wohnen für ihre Mütter, Väter und Partner. Das war die Idee der pflegenden Angehörigen für diese Demenz-WG in Potsdam. Die Familien kümmern sich um die Bewohner, unterstützt von einem ambulanten Pflegedienst.
6: Jeder hat seine ganz bestimmten Aufgaben hier. Wir haben das eben so ein bisschen verteilt. Es gibt Angehörigensprecherin, eine kümmert sich um Haushaltssachen, die besorgt werden müssen. Organisation von Ausflügen, alle bringen schon recht viel Zeit auf.
5: Die geplante Pflegereform würde die pflegenden Angehörigen treffen. Unter anderem soll der Zugang zu Pflegeleistungen teils eingeschränkt werden. Mehr Belastungen müssten dann die Angehörigen selbst tragen. Und es gäbe Kürzungen zukünftiger Rentenansprüche für die pflegenden Angehörigen. Beiträge, die die Pflegeversicherung zahlt, würden künftig auf 70% der bisherigen Beiträge beschränkt.
7: Wir sehen besonders kritisch als Sozialverband VDK, dass eben wirklich die Menschen mehr in die Pflicht genommen werden. Auf der einen Seite sollen sie die Pflege weiter für die Angehörigen übernehmen, auf der anderen Seite sollen sie weniger Anerkennung für die Pflege bekommen.
5: Gleichzeitig sollen Präventionsmaßnahmen verstärkt werden. Das Ziel, Gesundheit und Selbstständigkeit der Menschen so lange wie möglich erhalten, um die Pflegekassen zu schonen. Das hält auch der Medizinische Dienst Berlin-Brandenburg für eine gute Lösung.
8: Wir schätzen das jetzt sehr effizient ein. Es wird mittelfristig und langfristig dazu führen, dass durch diese Präventionsangebote und diese Empfehlungen die Menschen länger in ihrem Setting bleiben.
5: Auch eine Hoffnung von Britta Rothschild, damit ihre Mutter so lange wie möglich in der Demenz-WG bleiben kann.
0: Welche Auswirkung hätte die geplante Pflegereform gerade für ältere Menschen? Darüber spreche ich jetzt mit Michael Denkinger, Präsident der Deutschen Gesellschaft für Geriatrie. Erstmal guten Abend an Sie.
9: Guten Abend.
0: Herr Denkinger, in welchen Punkten genau sollten denn gerade ältere Menschen und ihre Angehörigen bei dieser geplanten Reform hellhörig werden?
9: Naja, ich denke schon, dass es für die Angehörigen und die älteren Menschen zu einer Mehrbelastung wird. Es ist eindeutig, wenn Pflegegrade teilweise gestrichen oder geringer bezahlt werden, dann wird das zu höheren Kosten für die Angehörigen führen. Und natürlich auch die Frage, wenn dieser ja erst vor einigen Jahren neu festgelegte Pflegebegriff jetzt neu, geklärt wird, dann haben wir natürlich auch ein Problem, dass eigentlich dieses, was auf einer Evidenzbasierung lag, also dass man wirklich untersucht hatte, wie es im Pflegebedürftigkeitsbegriff denn aussehen müsste, dass das ja so nicht mehr gilt. Gleichzeitig haben wir das große Problem, dass die Pflegeversicherung extrem teuer wird. Wir hatten einen massiven Anstieg in den letzten Jahren. In den 95 noch etwa 1 Milliarde war es, sind wir jetzt schon bei über 3. Ich denke, das ist in der Tat ein großes, großes Thema, das wir aber unbedingt angehen müssen.
0: Heißt das im Klartext, wird wehtun, auch den älteren Menschen, aber diese Reform ist so, wie Frau Warken sie geplant hat, nötig?
9: Ja, auf jeden Fall. Also ich denke, es ist eine Reform nötig. Ob sie genauso wie Frau Warken sie geplant hat, nötig ist, ich glaube, darüber muss man noch diskutieren. Was ich sehr sinnvoll finde, ist, dass die Pflegereform das Thema Prävention mit bedenkt. Und Prävention ist was, was bisher in der ganzen Pflegereform wenig Rolle gespielt hat. Also wir hatten bisher ja nur dieses Thema Versorgung. Also wie versorge ich ältere Menschen, wenn sie pflegebedürftig werden, aber nicht, wie kann ich verhindern, dass ältere Menschen noch pflegebedürftiger werden? Wie kann ich verhindern, dass ältere Menschen oder auch, gibt auch pflegebedürftige, nicht ältere Menschen, in Institutionen gepflegt werden müssen? Wie können wir die Menschen möglichst lange zu Hause halten und vermeiden, dass sie eben noch schlechter werden. Da denke ich, hat die Reform durchaus neue Möglichkeiten aufgezeigt.
0: Genau, Prävention ist neben dem Sparen eine weitere Maßnahme, die Frau Wagen verfolgen möchte. Können Sie uns mal erklären, wie kann Prävention denn aussehen? Also, dass man dafür sorgt, dass Menschen erst gar nicht zum Pflegefall werden?
9: Ja, also ich denke, das ist in der Tat eine gute Frage. Wir haben nämlich in der Wissenschaft inzwischen einige neue Daten. Wir wissen, dass wenn wir ältere Menschen auch mit bis zu leichten kognitiven Einschränkungen therapieren, trainieren, und zwar richtig, also mit sportwissenschaftlichem Hintergrund, so dass, wie wenn Sie einen Marathonläufer trainieren, dann muss der natürlich, wenn er besser werden möchte, auch entsprechend an seinem Submaximal, also an seine Grenzen gehen. Und auch das muss natürlich bei älteren Menschen, die pflegebedürftig sind, möglich sein. Das heißt, wir brauchen ein Training, das funktioniert. Das heißt, wir brauchen Leute, die das wissen, wie das funktioniert. Wir brauchen meiner Ansicht nach aber auch Pflege. Das haben wir inzwischen mit entsprechenden Pflegeberatung. Da gibt es schon einige Möglichkeiten, wie das auch sehr gut organisiert werden kann. Wir brauchen aber meiner Ansicht nach auch Ärzte und Ärzte, die sich dieser Sache verpflichten. Wir haben die Hausärzte und Hausärzte. Wir haben aber auch Geriater und Geriater, die bislang in Deutschland halt extrem wenig in der ambulanten Medizin und primär eigentlich in der stationären Medizin sind. Also deswegen denke ich, ist es extrem wichtig, dass da alle zusammenarbeiten. Und das ist, glaube ich, das große Problem, das wir in Deutschland haben, dass die Strukturen, die wir vorfinden, nicht zusammenarbeiten. Eigentlich müsste vieles mehr über die Kommunen, über die Pflegestützpunkte, über die Hausärzte und Hausärzte und dann zusammen vielleicht in solchen ambulanten geriatrischen Zentren verbunden werden. Also es gibt Ideen in die Richtung. Von der Robert-Bosch-Stiftung gibt es zum Beispiel die Idee, solche Portzentren zu etablieren. Herr Lauterbach hatte mal die Idee des Gesundheitskiosk, aber das ist sicherlich damals ein bisschen eine andere Richtung gewesen. Wir brauchen Zentren, wo wir alle zusammenarbeiten. Und das sollte möglichst, denke ich, in der Kommune regional verankert und zusammen funktionieren.
0: Also eine stärkere Vernetzung, die der Prävention helfen kann. Schauen wir noch mal genauer auf die Punkte, die zu kritisieren sind an der Reform. Leistungskürzungen, höhere Eigenanteile bei der Pflege. Sehen Sie dadurch eine Verschärfung der Altersarmut auf uns als Gesellschaft zukommen?
9: Ich befürchte schon, dass es ein ziemlich starker Einschnitt ist für die Menschen, die wenig Möglichkeiten haben. Es sollen ja die Bemessungsgrenzen auch entsprechend angepasst werden. Auf der anderen Seite ist ja immer schon und wird wahrscheinlich auch weiterhin, also das hofft man natürlich, auch die Sozialhilfe einsprengen. Das ist ja auch was schon deutlich kritisiert wurde.

0: besser schon strukturiert ist, nicht haben. Aber ich denke, es würde sich absolut lohnen, da mal in die anderen Länder noch mal zu schauen und sich da auch ein bisschen was abzugucken.
1: Das sagt Michael Denkinger, Präsident der Deutschen Gesellschaft für Geriatrie. Vielen Dank für das Gespräch.
0: Sehr gerne. Vielen Dank auch für die Einladung.
1: Im Tarifkonflikt im Groß- und Einzelhandel hat die Gewerkschaft Verdi erneut zu Streiks aufgerufen. Zahlreiche Beschäftigte legten den zweiten Tag in Folge die Arbeit nieder. In mehreren Städten gab es Kundgebungen und Demonstrationen. Verdi fordert 7% mehr Lohn bei einer Laufzeit von 12 Monaten. Die Angebote der Arbeitgeber weist die Gewerkschaft als schlicht unverschämt zurück.
2: Peter Gerhard arbeitet im Lager eines Discounters seit 47 Jahren. Früher sei das ein begehrter Job gewesen, doch diese Zeiten seien lange vorbei. Er und sein Team verlangen jetzt mehr Geld.
3: Wir fordern wirklich 220, das ist nicht viel für einen Betrieb. Der macht jahrelange Gewinne und gibt uns nichts von ab. Und die Arbeit wird mehr, weil viele Leute abhauen, die müssen wir auch machen.
2: Unter anderem bei Kaufland, Rewe und IKEA sind heute im gesamten Handel in Deutschland bis zu 5 Millionen Beschäftigte zum Warnstreik aufgerufen. Verdi fordert 7% mehr Lohn, mindestens 225 Euro pro Monat bei einer Laufzeit von 12 Monaten. Die Arbeitgeberseite bietet etwa in Nordrhein-Westfalen und Hamburg im Einzelhandel eine Erhöhung ab November 2026 um 2%, ab August 2027 um weitere 1,5% bei einer Laufzeit von 24 Monaten. Unterm Strich bedeutet das Arbeitgeberangebot wegen steigender Preise einen Reallohnverlust.
4: Die Leute brauchen einen Plus im Portemonnaie. Sonst wird der Arbeitskräfte- und der Fachkräftemangel im Einzel- wie im Großhandel nicht zu stoppen sein.
5: Das ist sicherlich eine herausfordernde Situation. Aber nochmal, wir bewegen uns ja nicht im luftleeren Raum. Wir bewegen uns in einem ausgesprochen angespannten Markt.
2: Angespannt, weil internationale Konflikte die Inflation antreiben.
6: Das möchte man dann natürlich bei den Löhnen ausgleichen. Aber die Unternehmen, die sind von dem Kostenschock nun mal genauso betroffen. Und ihre Nachfrage, die schwächt sich ab.
2: Und so sind diese Tarifverhandlungen besonders herausfordernd.
1: In der ehemaligen Bundeshauptstadt Bonn führen drei Brücken über den Rhein. Die wichtigste ist die knapp 60 Jahre alte Friedrich-Ebert-Brücke. Sie ist Teil der Autobahn 565 und die Ost-West-Verbindung in der Region. Seit zwei Tagen ist sie wegen gravierender Schäden voll gesperrt. Auch eine darunterliegende Straße ist abgeriegelt. Für Autos und Lkw bedeutet das in nächster Zeit enorme Umwege. Vor allem die Wirtschaft fordert eine schnelle Lösung dieses Problems.
7: Gerade kam der Notruf einer Kundin rein. Ein Wasserrohrbruch auf der anderen Rheinseite in Bonn. Sanitärfachmann Jamil Karaki müsste dafür über die Bonner Nordbrücke und die ist gesperrt. Sonst eine Fahrzeit von 20 Minuten. Jetzt rechnet er mit bis zu 2 Stunden.
8: Ja, Vollkatastrophe, ehrlich gesagt. Ne? Weil das ist ja nicht seit gestern bekannt, ne, dass sie saniert werden muss.
7: Aber jetzt droht Verkehrschaos. Die Friedrich-Ebert-Brücke, auch Nordbrücke genannt, wurde täglich von mindestens 90.000 Autos überquert. Wegen der Sperrung müssen die Autos jetzt in Bonn über die Kennedy- und Konrad-Adenauer-Brücke ausweichen. Wer von weiter weg kommt, der fährt am besten über Köln-Rodenkirchen oder Neuwied. Laut ADAC könnten so 50 Millionen Extrakilometer pro Jahr zusammenkommen. Das Ausmaß schaut sich heute der Bundesverkehrsminister selbst an. 2 Wochen lang prüfen Experten den Zustand. Dann soll entschieden werden.
9: Kann man das Bauwerk noch mal sichern, noch mal ertüchtigen, abstützen? Oder müssen wir sofort zu einem Neubau kommen? Und davon hängt ab, was wir in der Folge tun werden. Ich kann nur sagen, diese Brücke hat für den Bund höchste Priorität.
7: Die Bonner Nordbrücke wurde gebaut in den 60er Jahren und ist eine von tausenden Brücken, die marode sind. Planung und Bau können viele Jahre dauern.
10: Also hier ist in Deutschland überhaupt bei der Planung ein großer Nachholbedarf, was die Geschwindigkeit angeht. Da wird immer darüber diskutiert, aber wirklich passieren im Hintergrund tut er wenig.
7: Jamil Karaki hofft auf einen schnellen Neubau der Brücke, denn im Moment dauert die Fahrt zu vielen Kunden viel zu lange.
11: In den kommenden Tagen geht es weiter mit Temperaturen, die für die Jahreszeit üblich sind. Wir erwarten keine nennenswerte Hitze und im Großen und Ganzen geht es dabei recht wechselhaft weiter. Mit einer Ausnahme, das Hoch sorgt für die östlichen Landesteile morgen noch mal für sehr sonniges Wetter. Dort sind bis zu 11 Sonnenstunden möglich. Ansonsten bringt aber das Tief dem Westen einzeln.

0: Einzelne Schauer und Gewitter. Konkreter sehen die kommenden Stunden dann wie folgt aus. Die wenigen Schauer oder Gewitter in der Nordhälfte, die noch unterwegs sind, klingen in der ersten Nachthälfte ab. Stellenweise bilden sich dann Nebelfelder und morgen startet der Tag, wie schon erwähnt, von der Ostseeküste über Sachsen bis nach Ostbayern sonnig. Später wird es zum Teil dann wolkiger und im restlichen Land bekommen wir ein Nebeneinander von Sonnenschein und dichten Wolken. Am dichtesten sind die im Nordwesten. Dort schaffen wir es dann etwa nur auf 4 Sonnenstunden. Dazu bilden sich ab den Mittagsstunden hier und da Schauer oder auch Gewitter. Im Westen und im Nordwesten wird es eher mal nass als im Süden und im Osten. Und der Wind, der weht in der Westhälfte mit frischen bis starken Böen. Ansonsten weht er aber nur schwach. Heute Nacht haben wir dann große Temperaturunterschiede. Am mildesten bleibt es an der Nord- und Ostsee mit 12 oder 13 Grad. Am frischesten wird es an den Alpen sowie im Erzgebirge. Da kühlt die Luft ab auf 4 bis 5 Grad. Und morgen erwarten wir dann Höchsttemperaturen von 17 Grad in der Eifel und 26 Grad in der Lausitz. Ja, viele befinden sich ja im verlängerten Wochenende bis zum Sonntag. Und am Sonntag beginnt dann eben der große Rückreiseverkehr. Und da sollten Sie besonders auf Aquaplan achten. Hier kommen die weiteren Aussichten. Am Sonntag generell wechselhaft mit Schauern und auch Gewittern. Im Norden wird es dazu windig mit vielen Wolken und vor allem Richtung Nord- und Ostsee Schauer sowie Richtung Alpen Schauer und auch Gewitter bei 17 bis 25 Grad. Am Montag ein oft freundlicher, sonniger sowie ein trockener Tag im Westen und im Südwesten. Ab nachmittags teilweise aber wieder kräftige Schauer und auch Gewitter. Und es wird wieder wärmer bei 19 bis 30 Grad. Und am Dienstag insgesamt wechselhaft mit mehr Wolken als Sonne. Um zum Teil kräftige Schauer oder auch Gewitter. Dazu in der Nordwesthälfte windig bei 16 bis 24 Grad. Ja, so viel also vom Wetter für den Augenblick.
1: Und es ist Zeit für unser Update hier bei Tagesschau 24. Das heißt, wir schauen genauer auf einige Themen des Tages zusammen mit meiner Kollegin Anina Pommerenke in der Redaktion der Tagesschau. Anina, von hier von Hamburg aus schauen wir als erstes mal auf die internationale Raumstation, die ISS. Denn am Nachmittag ist die Crew da vorübergehend in Alarmbereitschaft gesetzt worden. Was genau war los?
2: Ja, es gab wohl Probleme mit 2 Luftlecks im russischen Teil der Raumstation. Deswegen hat die NASA angeordnet, dass sich die Astronauten in den Evakuierungsmodus begeben. Das heißt konkret, dass sie sich zuerst in einen separaten Teil der Raumstation begeben, in die Raumkapseln und sich dort auf eine mögliche Evakuierung vorbereiten. Das Ganze ist erstmal eine reine Vorsichtsmaßnahme. Währenddessen hat die russische Crew die Lecks gesucht und auch gefunden. Demnach waren es 2. Eins konnte auch sofort vor Ort und Stelle repariert werden. Das andere soll jetzt noch abgedichtet werden. Ja, laut der russischen staatlichen Gesellschaft für Weltraumaktivitäten bestand dabei keinerlei Gefahr für die Crew. Diese ist wohl in der Zwischenzeit jetzt auch schon wieder zurückgekehrt zu ihrer normalen Arbeit. Es ist auch tatsächlich nicht das erste Mal, dass so etwas passiert. Es gab auch schon 2020 mehrere Probleme mit Lecks und dort hat es teilweise Wochen gedauert, bis die dann repariert waren. Also für uns klingt es ziemlich abenteuerlich und dramatisch. Für die Astronautinnen und Astronauten auf der ISS war das aber wohl ein relativ normaler Arbeitstag.
1: Dann kommen wir zu einem, ich tippe mal, leidigen Thema für so manche Eltern, nämlich das Zähneputzen. Da müssen Eltern ja wirklich immer und immer wieder mit ihren Kindern diskutieren, warum das wichtig ist. Da helfen aber sogenannte Zahnputzaktionen. Und in Japan, da sind jetzt auch mal tierische Vorbilder zum Einsatz gekommen. Wie viel Eindruck hat das denn gemacht?
2: Ja, jede Menge Eindruck. Also die Kinder vor Ort, die haben auf jeden Fall alle gelobt, dass sie jetzt besser Zähne putzen werden. Das Ganze ist Teil einer Aktionswoche. Es geht eben da um Zahngesundheit. Und die Kinder, die wir hier sehen in Japan, durften einen Zoo besuchen und dort eben zuschauen, wie gerne sich das Flusspferd dort die Zähne putzen lässt. Das Tier ist 42 Jahre alt, 2,5 Meter lang. Ja, und man sieht es, genießt das Zähneputzen ja offensichtlich so richtig, hält auf jeden Fall sehr vorbildlich den Mund hin und offen. Die Kinder durften das Tier dann auch noch mit seinem Lieblingsobst und Gemüse füttern. Und natürlich wurde ihnen eben auch erklärt, zum Beispiel, dass Süßigkeiten eben nicht so gut sind für die Zähne, wie man ordentlich Zähne putzt. Und das Ganze scheint einen Eindruck hinterlassen zu haben. Denn eines der Kinder hat zumindest in die Kamera

0: gesagt, dass es jetzt besser Zähne putzen möchte. Das kann man den Eltern natürlich nur sehr wünschen, dass das Ganze jetzt vielleicht etwas leichter vonstatten geht.
1: Ja, Nilpferd sei Dank, sage ich da nur. Und wir schauen als letztes noch auf den Sport, Anina. Im Halbfinale der French Open, da musste heute die deutsche Nummer 1 im Tennis ran, Alexander Zverev, gegen den Tschechen Jakub Mensik. Und Zverev hat seine Sache gut gemacht und das Finale erreicht. Kann man so zusammenfassen?
0: Auf jeden Fall. Dabei sah es vielleicht am Anfang gar nicht so gut aus. Also der erste Satz, der war durchaus so ein bisschen hakelig. Den hat Zverev dann eigentlich nur dank seines starken Aufschlags gewonnen. Dann muss man aber sagen, hat er das Spiel wirklich absolut dominiert, war wirklich sehr, sehr stark. Der Tscheche ist noch mal kurz zurückgekommen, auch nach einer kurzen Behandlungspause hat er wirklich noch mal sehr befreit aufgespielt und sich auch noch den dritten Satz gesichert. Aber alles in allem sah das doch sehr souverän aus. Ein richtiger Durchmarsch für Zverev auf dem Weg Richtung Finale nach rund 3 Stunden, also in 4 Sätzen. 7-6, 6-2, 3-6 und dann 6-3 aus der Sicht von Zverev. Für ihn ist es jetzt das 4. Grand Slam-Finale. Er hat ja noch nie eins gewonnen, auch in Roland Garros stand er ja schon einmal im Finale, hat damals gegen Alcaraz verloren. Die ganzen großen Favoriten, die sind ja aber schon lange nicht mehr dabei dieses Jahr bei den French Open. Das heißt, Zverev wird jetzt gegen den Sieger aus dem anderen Halbfinale ran müssen. Das läuft ja gerade noch. Dort duellieren sich die beiden italienischen Tennisspieler Arnaldi und Cobolli. Für Zverev stehen damit die Chancen wirklich so gut wie nie, seinen ersten und heiß ersehnten Grand Slam-Titel zu gewinnen. Das Finale der Herren bei den French Open steigt am Sonntag um 15 Uhr.
1: Ein hervorragender Tag erstmal heute, also für Zverev und seine Fans. Vielen Dank dir, Anina, für dieses Update.
0: Sehr gerne.
1: Guten Abend, hier ist die Tagesschau in 100 Sekunden. EU plant schrittweisen Prozess zur Aufnahme von Westbalkanstaaten. Das erklärte Kanzler Merz im Anschluss an den EU-Westbalkan-Gipfel in Montenegro. Konkret geht es um die Beitrittsperspektiven von Albanien, Bosnien-Herzegowina, Kosovo, Nordmazedonien, Serbien und Montenegro. Die klare Botschaft des Gipfels laute, dass die EU diese Staaten bald aufnehmen wolle. Russlands Präsident Putin spricht bei Wirtschaftsforum in St. Petersburg. Dabei räumte er Probleme der russischen Wirtschaft ein. Die Dynamik sei derzeit ausgebremst. Man sei jetzt auf dem Niveau angekommen, auf dem sich Europa schon jahrelang befinde. Zugleich zeigte sich Putin überzeugt, dass es mit der russischen Wirtschaft bald wieder bergauf gehe. Selenskyj schreibt offenen Brief an Putin. Darin schlägt er ein persönliches Treffen vor, um über ein Ende des Krieges zu verhandeln. Als mögliche Orte nennt Selenskyj die Schweiz, die Türkei oder ein arabisches Land. In dem Brief spricht er sich auch für einen vollständigen Gefangenenaustausch aus. Kritik an geplanter Pflegereform. SPD-Politikerin Schwesig etwa sprach von einem Belastungspaket für Pflegebedürftige, ihre Familien und Pflegekräfte. Kritik kommt auch vom Städtetag und aus der Branche selbst. Die Pläne von Gesundheitsministerin Warken sehen Einschnitte bei den Leistungen vor. Außerdem sollen Gutverdiener und Kinderlose höhere Beiträge für die Pflegeversicherung zahlen. Warnstreik im Groß- und Einzelhandel. Die Gewerkschaft Verdi erhöht im Tarifkonflikt den Druck auf die Arbeitgeber. Zahlreiche Beschäftigte legten den 2. Tag in Folge ihre Arbeit nieder. In mehreren Städten gibt es Kundgebungen und Demonstrationen. Die letzten Angebote der Arbeitgeber in einigen Bundesländern hatte Verdi als unverschämt zurückgewiesen. Das Wetter. Morgen von der Ostsee bis nach Ostbayern freundlich und meist trocken. Sonst wechselhaft mit Sonne und dichteren Wolken. Dazu ein paar Schauer oder Gewitter. Höchstwerte 17 bis 26 Grad. Die Obduktion des Buckelwals auf der dänischen Insel Anholt ist abgeschlossen. Gestern Nachmittag hatten Experten damit begonnen, den aufgeblähten Kadaver auseinanderzunehmen, was nicht gerade angenehm gewesen sein dürfte angesichts der Fäulnisgase, die sich verbreiteten. Erkenntnisse, woran der Wal starb, stehen noch aus. Für die Bewohner der Insel ist ohnehin nur wichtig, dass der ganze Trubel bald ein Ende hat.
2: Vor 3 Wochen ist er vor Anholt gestrandet. Der tonnenschwere Wal auf der 22 Quadratkilometer großen

0: großen Insel im dänischen Kattegat mit rund 120 Einwohnern sowie Touristen.
1: Ich bin jetzt kein Tourist, der so Katastrophentourismus macht, deswegen gehe ich da auch nicht hin. Ich halte das für total hysterisch.
0: Es ist verrückt, ich finde völliger Quatsch, weil ein toter Wal total normal ist. Ich denke, es ist Zeit für den Wal, die Insel zu verlassen. Aber vorher inspizieren Wissenschaftler den Buckelwal ganz genau, messen und schneiden ihn auf, um die Luft aus dem aufgeblähten Kadaver zu lassen. An die faul riechenden Gase hätten sie sich gewöhnt, sagen Veterinäre und Biologen. Es kann sehr schwierig sein, herauszufinden, warum der Wal gestorben ist. Aber das Ziel ist, so viele Informationen wie möglich zu sammeln. Für die Wissenschaftler eine einmalige Chance, weil sie Wale sonst nur schwer unter Wasser erforschen können. Nach Stunden erklären die Dänen, der Buckelwal sei weiblich, mehr als 12 Meter lang. Sie hätten weder Netze noch andere Gegenstände in Maul und Magen gefunden, dafür Parasiten. Der Wal scheint keine Krankheit entwickelt zu haben, die Niere ist normal. Normal sei auch das Wale stranden, meint ein Mitarbeiter der Naturschutzbehörde. Das sieht man an vielen Orten auf der Welt. Menschen versuchen, diese Wale zu retten, aber das ist selten erfolgreich. In der kommenden Woche wollen sie die Reste des toten Wals in Containern abtransportieren. Die Ergebnisse der Gewebeproben erwarten sie erst in einigen Monaten.
2: In Hamburg sollten sich Autofahrende wirklich an die Regeln halten. Denn die Polizei setzt seit einiger Zeit an manchen Kreuzungen Drohnen ein, um rote Sünder ausfindig zu machen. Unsere Reporter haben die Polizisten beim Einsatz begleitet.
3: Ja, genau, Freund.
4: Erwischt.
5: Hier, abbiegen, hallo, hier.
4: Was heute alles passiert, hätte ich nicht für möglich gehalten.
6: Da ist rot und er denkt nicht mal daran anzuhalten.
4: Rotsündern auf der Spur.
7: Am Ende wird er die Strafe bezahlen müssen.
4: Unterwegs mit der Drohnenpolizei. Eine handelsübliche Drohne, um Autofahrer dabei zu erwischen, wie sie über Rot brettern. Um diese Hamburger Kreuzung geht es heute. Die Drohnenkamera hat sie jetzt im Blick.
8: Ja, wichtig für den Verlauf der Kontrolle ist, dass wir die Haltelinie sehen, um auch quasi einen qualifizierten Rotlichtverstoß nachweisen zu können.
4: 18.30 Uhr, Feierabendverkehr. Los geht's. Oder auch nicht, denn alle bleiben artig bei Rot stehen.
9: War keiner, ne? Nee.
4: Dabei ist die Kreuzung laut Polizei bekannt dafür, dass über Rot gefahren wird. Gerade aber nicht. Liegt das vielleicht doch an der Drohne in der Luft?
10: Die Drohne, also ich weiß nicht genau, ob wir die sehen können, die Drohne. Die wirst du im Straßenverkehr, wirst du die nie sehen. Natürlich.
4: Und hören schon gar nicht. Und dann?
9: Orange.
4: Passiert es doch.
10: So, bitte.
8: Von der Drohne ein Rotlichtverstoß. Schwarzer Tesla, rechter Fahrstreifen.
4: Leon Driesch funkt das jetzt zu seinen Kollegen, die an der nächsten Kreuzung stehen und den Tesla gleich rausziehen werden.
8: Wir bleiben mit der Drohne an dem Fahrzeug dran. Wir verfolgen es quasi. Bis es dann durch die Kollegen angehalten worden ist, damit auch auf dem Videobeweis eine durchgehende Beweiskette zu sehen ist, dass man sieht, das Fahrzeug, das über Rot gefahren ist, ist auch das Fahrzeug, was angehalten worden
10: ist. Aber sonst könnte ich als Autofahrer ja auch immer sagen, war ich nicht.
8: Jetzt den. Ja, ihr habt den richtigen. Wir beenden die Aufnahme.
4: Und dann geht es Schlag auf Schlag.
10: Oh, wow.
8: Von der Drohne ein Rotlichtverstoß. Grauer BMW, mittlerer Fahrstreifen, letzter in der Reihe.
10: Die Kreuzung, wo die Kollegen stehen, die jetzt rausholen, ist in die Richtung.
8: Eine weiter, irgendwas 200 Meter oder so. Genau, die nächste Kreuzung.
4: Die Kontrollstelle will ich mir jetzt anschauen.
5: Wir halten sie an, weil sie eben bei Rot gefahren sind. Das Ganze wurde mittels einer Drohne aufgezeichnet. Das heißt, wir haben davon auch ein Video aufgenommen.
4: Und während immer mehr Rotlichtsünder an der Kontrollstelle von der Polizei rausgewunken werden, passiert plötzlich noch was ganz anderes.
11: Wir brauchen sofort Unterstützung bei der Drohne.
4: Eine Person ist wohl auf der Flucht. Die Polizei nimmt sofort die Verfolgung auf.
8: Weiter geradeaus, linke Seite.
4: Damit habe ich jetzt gar nicht gerechnet. Den Flüchtigen fassen sie am Ende. Aber jetzt steht ein Polizeiauto auch noch direkt an der Kreuzung. Die Drohnenkontrolle geht zwar weiter, aber ich glaube, jetzt fährt hier wohl kaum einer mehr über Rot. Oder etwa doch?
11: So, beide, der Transporter.
8: Von der Drohne zwei Rotlichtverstöße.
4: Mittlerer gleich zwei auf einmal.
11: Obwohl die Polizei an dieser Ecke steht, das war glasklar rot und auch nicht knapp, sondern deutlich über rot.
4: Gefilmt von der Drohne. Bis zu 30 Minuten kann sie mit einer Akkuladung in der Luft bleiben. Heute genug Zeit für mittlerweile viel zu viele Verkehrssünder.
11: Neon, rechte Spur, der Weiße.
8: Von der Drohne ein Rotlichtverstoß, weißer Sprinter, rechter Fahrstreifen.
5: Ja, die sind ja immer noch
11: voll. Wo sind die denn?
8: Das ist noch voll.
11: Die Kontrollstelle ist voll, die konnten den nicht anhalten. Und dann mussten wir den leider fahren lassen.
8: Habt ihr Kapazitäten?
5: Negativ.
8: Der Dritte da durchgerutscht ist. Weil ich gehen hier richtige Dinger durch die Lappen.
4: Einige Autofahrer haben heute also einfach Glück. Kurze Zeit später.
5: Ein Team ist wieder einsatzbereit.
4: Das trifft sich.
8: Ein rote Sattelzugmaschine mit Tankauflieger, rechter Fahrstreifen.
5: Den müssen wir ein bisschen weiter nach vorne ziehen.
4: Zurück an der Kontrollstelle.
5: Ja, der passt da, glaube ich, gar nicht hin.
4: Haben Sie mitbekommen, dass Sie über Rot gefahren sind?
12: Ja, aber ich fahre irgendwie gelb und ja. Wenn ich bremsen, das ist.
4: Ah, das ist Sie konnten nicht mehr bremsen.
12: Ja, das ist flüssig, das ist
4: okay.
12: Gefahren, die Bremsen.
4: Wenn Sie zu krass gebremst sind. Okay, verstehe. Nee. Irgendwie für mich auch ein bisschen nachvollziehbar, aber ich bin ja nicht die Polizei.
12: Keine Toleranz, ja, ich weiß.
5: Nee, gibt's leider nicht, bei Rotlicht nicht. Nee. Ist halt auch gefährlich, auch wegen Unfall. Ja, ne? Also es kann ja auch schnell mal zum Unfall kommen.
4: Der Lkw-Fahrer, einsichtig, das Bußgeld muss er trotzdem zahlen. Am Ende haben sie hier in 2 Stunden 16 Rotsünder geahndet. Und ich denke mir, vielleicht fahren ja in Zukunft weniger Autofahrer über Rot. Denn man weiß ja nie, an welcher Kreuzung die Polizeidrohne wieder im Einsatz ist.
2: Tennisprofi Alexander Zverev steht im Finale der French Open in Paris. Der Hamburger konnte das Halbfinale gegen den Tschechen Jakub Menzik in 4 Sätzen gewinnen mit 7:5, 6:2, 3:6 und 6:3. Damit hat Zverev am Sonntag weiter die Chance auf seinen ersten Grand-Slam-Titel. Das Team von Fußballnationalcoach Julian Nagelsmann befindet sich in der heißen Phase der Vorbereitung auf die WM-Vorrunde. Heute stand noch ein nicht öffentliches Training an, bevor morgen das letzte Testspiel gegen den Co-Gastgeber USA angepfiffen wird. Trotzdem haben einige Spieler noch Zeit gefunden, Fragen zu beantworten, auch von ganz jungen Fans.
13: Can you sign my thing after this?
14: Diesen Wunsch kommen David Raum und Leon Goretzka gerne nach, Kindern im Goethe-Institut Autogramme zu schreiben und ein wenig über sich zu erzählen. Ich bin sehr stolz, für die Nationalmannschaft spielen zu dürfen. Das ist doch das Ziel eines jeden Fußballers. Und jetzt sind wir hier bei einer Weltmeisterschaft. Das ist eine Riesensache, auch für uns beide. Sowas ist natürlich eine willkommene Abwechslung in ihrem Tagesablauf, staunende und neugierige Kinder für ein paar Momente glücklich zu machen. Ich hatte das Privileg, 8 Jahre für den FC Bayern spielen zu dürfen. Mit einigen Teamkollegen bin ich richtig befreundet. Serge Gnabry oder Joshua Kimmich zum Beispiel, die kenne ich ja schon sehr lange, fast mein gesamtes Leben. Von der Schule geht's dann direkt zum Training. Wieder ohne Manuel Neuer übrigens. Deutschlands Nummer 1 ist weiter im Belastungsaufbau. Ein Mannschaftstraining fehlt ihm bislang, nicht gerade optimal.
15: Natürlich brauchen wir ihn, aber wir haben auch andere starke Torhüter. Deswegen jetzt auch, als Olli im Tor stand, hat das auch überragend gemacht. Aber ja, natürlich brauchen wir Mann.
14: Das Ziel bleibt weiter, aus diesem exklusiven Zirkel ausgesuchter Spieler eine funktionierende Mannschaft zu formen. Jeder Tag hier sollte ein wenig mehr Klarheit bringen.
2: Und mein Kollege Florian Eckel ist mitgereist in die USA, meldet sich jetzt aus Chicago. Flo, das beherrschende Thema in der Nationalmannschaft dürfte ja gerade Manuel Neuer sein. Und du hast gerade die ersten 15 Minuten des Trainings des DFB-Teams beobachtet. War Neuer jetzt dabei und wie schaut's mit seiner Verletzung aus?
16: Ja, es sieht nicht wirklich gut aus, Sandra. Gerade hinter mir läuft nämlich noch im Soldier Field das Abschlusstraining der deutschen Mannschaft. Und wir haben ganz genau hingeschaut, Manuel Neuer ist nicht dabei gewesen beim Torwartteam. Das heißt, ich gehe ganz stark davon aus, dass er es auch morgen nicht schaffen wird, gegen die USA von Beginn an spielen zu können. Wahrscheinlich noch nicht mal im Kader sein wird. Also es wird bis zum ersten WM-Spiel für die deutsche Mannschaft ein Lauf gegen die Zeit. Denn am Ende muss man einfach gucken. Manuel Neuer ist über 40 Jahre alt, ist inzwischen fast 3 Wochen raus mit einer muskulären Verletzung. Ja, könnte schwierig werden, ob er denn überhaupt rechtzeitig fit wird dann bis zum WM-Start.
2: Also bleibt weiter spannend, wie es mit Manuel Neuer ausschaut. Sind denn für das abschließende Testspiel morgen gegen den Gastgeber USA alle anderen Spieler fit?
16: Also soweit wir das überblicken konnten, waren sonst alle mit dabei. Es wird natürlich wahnsinnig interessant werden, dann wer vor wahrscheinlich Oliver Baumann, der Neuer ersetzen könnte, dann eben auf dem Platz stehen wird. Wir hatten ja zuletzt noch so ein paar offene Stellen. Zum Beispiel hinten links in der Viererkette durfte sich Nene Brown von Eintracht Frankfurt versuchen, hat das sehr gut gemacht. Auch zum Beispiel vorne drin im Sturmzentrum Dennis Undav. Da ist jetzt Kai Havertz auch wieder zurückgekehrt. Also das wird wirklich nochmal spannend, ob der Bundestrainer so ein bisschen drauf aufbaut, was er zuletzt gegen Finnland hat auflaufen lassen, oder ob er dann noch mal vielleicht 4, 5 neuen Spielern die Chance gibt, von Beginn an zu spielen. Das werden wir möglicherweise dann später schon bei der Pressekonferenz zum Teil erfahren.
2: Ja, du hast gerade schon angerissen. Ist denn irgendwie schon zu erkennen, wen der Bundestrainer morgen aufstellen wird?
16: Es sind, wie gesagt, einige Baustellen noch, oder nennen wir es mal vorsichtig Baustellen, weil eigentlich sind es ja sogar Luxusprobleme. Nehmen wir zum Beispiel mal die Mittelstürmerfrage, die ja auch eigentlich traditionell schon eine große Frage ist im DFB-Team. Dennis Undav, jetzt nicht immer unbedingt der große Liebling gewesen beim Bundestrainer. Julian Nagelsmann hat ihn ja auch vor ein paar Monaten stark kritisiert, obwohl er damals getroffen hat. Hat dann auch wieder ein bisschen zurückgerudert. Der hat jetzt gegen Finnland 2 Tore gemacht, hat 1 vorbereitet. Daraufhin sagte Nagelsmann dann, ja, der hat sich jetzt nicht unbedingt aus der Mannschaft gespielt. Aber dann haben wir natürlich noch mit Kai Havertz einen, der auf jeden Fall schon das Prädikat internationale Klasse im Trikot tragen dürfte. Und der hat zum Beispiel jetzt auch im Champions League Finale getroffen für den FC Arsenal. Hat zwar nicht zum Titelgewinn gereicht, aber der kommt natürlich auch zurück und sagt natürlich auch, ich fühle mich vorne drin richtig wohl. Also das wird, glaube ich, nochmal neben der Torhüterfrage, die Nagelsmann ja nicht wirklich beeinflussen kann, schon so die offenste, die drängendste Frage in Sachen Aufstellung.
2: Flo, jetzt bist du ja gerade ziemlich nah dabei bei der DFB 11 und wir haben gerade im Beitrag gesehen, einige Spieler, die hatten trotz der heißen Vorbereitungsphase noch Gelegenheit zu Aktivitäten außerhalb des Platzes, zum Beispiel Besuche bei Kindern im Goethe-Institut oder gestern auch in einer Schule. Ist das vielleicht so eine Maßnahme gegen die steigende Anspannung oder mal anders gefragt, wie ist denn gerade die Stimmung in der Mannschaft?
16: Ja, also soweit wir das beurteilen können, denn tatsächlich kommen wir, abgesehen jetzt heute von dem Training, gar nicht so nah ran. Klar, wir waren natürlich auch beim Hotel, haben immer geguckt, wenn die in den Bus steigen, auch wenn sie wieder zurückkommen, wie sind die drauf? Das war schon relativ locker. Also der ganz, ganz große Hype um das DFB-Team hier in den USA ist noch nicht ausgebrochen. Es sind immer mal wieder vereinzelte Fans, die so ein bisschen auch ja, die Nähe suchen, sich Autogramme holen. Diese beiden Termine, ich würde jetzt nicht sagen, da geht es jetzt noch nicht darum, irgendwie den Lagerkoller zu vermeiden, weil dafür ist man einfach noch zu frisch und zu kurz zusammen. Das, glaube ich, hat eher den Grund, ein bisschen auch ja, nach außen schon mal was in die USA, ins Gastgeberland zu transportieren, zu zeigen, hey, wir sind da, wir sind auch eine Mannschaft zum Anfassen. Jetzt muss man einfach mal gucken. Ich denke mal, wenn es dann jetzt nach Winston-Salem geht, in Space Camp, da wird es dann nicht mehr viele Events drumherum geben. Da wird sich dann nur noch auf den Platz und aufs Training konzentrieren. Deswegen versucht man jetzt natürlich schon noch mal so ein bisschen auf Volksnähe zu zeigen.
2: Okay, dann gucken wir also mal morgen aufs Testspiel. Und am 14. Juni wird es ja dann ernst. Dann geht es ja gegen Curaçao für Deutschland. Vielen Dank, Flo Eckel nach Chicago. Ja, neben Ecuador und Curaçao ist die Elfenbeinküste einer der deutschen Gruppengegner in der WM-Vorrunde. Die Mannschaft um den Leipziger Jan Diomande zeigt sich schon jetzt in sehr guter Form. Gestern Abend siegte das Team im Testspiel gegen den WM-Topfavoriten Frankreich mit 2:1. Am 20. Juni trifft die Elfenbeinküste in der WM-Gruppenphase dann auf das DFB-Team. Der Bundesliga-Absteiger FC St. Pauli hat einen Tag nach Trennung von Alexander Blessin einen neuen Trainer verpflichtet. Marcel Rapp übernimmt die Kiez-Kicker. Zuvor hatte der 47-Jährige 4,5 Jahre die Mannschaft von Holstein Kiel betreut. Über die Vertragslaufzeit machte der Verein keine Angaben. Mit einem Sieg heute Abend gegen Norwegen können die DFB-Frauen das Ticket für die WM in Brasilien im kommenden Jahr klarmachen. Bundestrainer Wück muss zwar einige Ausfälle kompensieren, trotzdem geht die Mannschaft zuversichtlich in die Partie, die um 20.35 Uhr in Köln angepfiffen wird.
17: Pünktlich zum Beginn des Abschlusstrainings fängt es ordentlich an zu schütten. Das ändert aber nichts an der Vorfreude der DFB-Frauen auf den ersten Auftritt überhaupt in der schmucken Kölner Arena, wo seit 2010 das Pokalfinale ausgetragen wird.
18: Es ist immer eine super Atmosphäre. Wir freuen uns riesig auf dieses Spiel. Der Platz ist super, wie man unschwer erkennen kann hinter mir.
17: Erstmals wird die Mittelfeldspielerin vom FC Chelsea das DFB-Team als Kapitänin aufs Feld führen.
18: Es ist ein Traum, der in Erfüllung geht. Ich freue mich riesig drauf. Meine Familie ist im Stadion. Wird emotional, wird ein besonderes Spiel. Deswegen, ich kann es kaum abwarten.
17: Auch wenn Christian Wück Personalsorgen hat. Der Bundestrainer muss vor allem die Defensive umbauen, weil wichtige Spielerinnen wie Kapitänin Gwynn, Stellvertreterin Minge und Außenverteidigerin Kett fehlen.
19: Es wird definitiv eine Herausforderung werden. Und wir werden so in der Viererkette spielen, wie wir noch nie zusammen gespielt haben. Von daher wird es schon für den einen oder anderen vielleicht etwas Anlaufzeit brauchen, aber wir wissen auch, dass wir von der ersten Minute da sein müssen.
17: Anders als zuletzt in Österreich. Durch das 0:0 haben sich die DFB-Frauen selbst unter Druck gesetzt. Gegen Norwegen gilt, verlieren verboten.
19: Druck verspüren wir nicht. Ich glaube, es ist für uns alle eine große Chance, sich als eine der ersten europäischen Mannschaften zu qualifizieren für eine Weltmeisterschaft. Und die Chance wollen wir einfach nutzen.
17: Um das begehrte WM-Ticket für Brasilien bestenfalls schon vorzeitig zu lösen.
2: Nach dem enttäuschenden Abschneiden der deutschen Nationalmannschaft bei den letzten Turnieren hat sich der Deutsche Eishockeybund von Bundestrainer Harold Kreis getrennt. Ein Jahr vor der kommenden Heim-WM und nach dem verpassten Viertelfinale bei der WM in der Schweiz hat der Verband heute diesen Schritt bekannt gegeben. Ein Nachfolger steht noch nicht fest. DEB-Sportchef Christian Künast soll trotz aller Kritik seinen Posten behalten. Der FC Bayern München steht im Finale der Basketball-Bundesliga. Das Team von Trainer Pešić gewann gegen Bonn souverän mit 77:57 und hat damit in der Serie Best of Five den nötigen dritten Sieg im dritten Spiel geschafft.
20: Die FC Bayern Basketballer stehen zum dritten Mal in Folge im Finale um die deutsche Meisterschaft. Der Titelverteidiger lässt Bonn auch in Spiel 3 keine Chance, gewinnt mit 77:57. Die Bonner, quasi mit dem Rücken zur Wand, wollten den Heimvorteil nutzen. Das ist Birds mit dem Ausgleich 13:13 nach knapp 7 Minuten. Danach aber setzen sich die Bayern kontinuierlich ab und vergrößern den Vorsprung. In Viertel 2 treffen die Bonner dann nach sage und schreibe 6,5 Minuten. Das erste Mal aus dem Feld. Cooks 20:30 aus Sicht der Baskets. Stankovic, der Bonner Coach, sieht sein Team zur Pause beim 25:37 deutlich zurück. Die Bayern haben am gestrigen Abend den alles überragenden Akteur in ihren Reihen, Xavier Rathan-Mays, ein Dreier des Kanadiers, der so eine schwierige Saison hatte seit dem zweiten Playoff-Halbfinalspiel, aber extrem gut performt und den erkrankten Andy Obst exzellent ersetzt. Am Ende steuert er 27 Punkte bei. Das Fehlen von Grayson Murphy auf Bonner Seite ist nicht zu kompensieren. Vor dem letzten Viertel liegt sein Team 46:61 hinten. Die Überlegenheit und der absolute Wille, dieses Halbfinalduell in 3 Spielen für sich zu entscheiden, nicht besser dokumentierbar als bei diesem Bayern-Korb. Rathan-Mays auf Mike 63:50. Die Spannung raus im letzten Viertel. Endstand aus Sicht der Bayern 77:57. Für die Bonner ist die Saison beendet. Die Bayern wollen jetzt den dritten Titel in Folge klarmachen.
2: Auf ihren Endspielgegner müssen die Münchner aber noch warten. In der zweiten Halbfinalserie verkürzte Pokalsieger Bamberg mit einem 81:73 Sieg über Alba Berlin auf 1:2 in den Spielen.
21: Freak City lebt. Bamberg ringt Berlin nieder und verkürzt auf 1:2 Siege im Halbfinale um die deutsche Meisterschaft. Auch bei Kobe Williams mit 20 Zählern die meisten Punkte der Partie erzielt. Die Berliner finden nur schwer ein Spiel und mühen sich zu ihren Punkten. Wie hier Norris Akpakoko im Nachfassen. Die Bamberger dagegen lassen es leicht aussehen. Austin Crawley mit Brett und Glück. Und so führen die Oberfranken zur Halbzeit mit 9 Punkten und halten ihre Hoffnung am Leben, nicht auszuscheiden. Nach dem Seitenwechsel spielt Alba weiterhin konfus und kompliziert. Hermansson verfehlt und Ebi Watson sagt Danke. Kurz vor dem Ende schleicht sich Alba nochmal heran. Vielleicht ist ja doch noch nicht Schluss. Aber Zach Ensminger macht alles klar mit dem letzten Korb des Abends. Und so gewinnt Bamberg verdient 81-73 gegen Berlin und kann am Samstag wieder zu Hause die Serie ausgleichen.
2: Die Wirtschaftsleistung in der Eurozone ist im ersten Quartal überraschend geschrumpft. Das Bruttoinlandsprodukt sank von Januar bis März um 0,2% im Vergleich zum Vorquartal, wie das Statistikamt Eurostat in Luxemburg mitteilte. Die Behörde korrigierte damit eine frühere Schätzung nach unten, die noch ein Mini-Wachstum von 0,1% ergeben hatte. Im Vorquartal hatte es noch zu einem Plus von 0,2% gereicht. Künstliche Intelligenz. Die Entwicklung schreitet ja rasant voran. Unternehmen überbieten sich mit Plänen, Milliarden in KI-Infrastruktur und gewaltige Rechenzentren zu investieren. Jetzt bringt Anthropic eine Pause bei der Entwicklung von leistungsstarker künstlicher Intelligenz ins Spiel. So solle sichergestellt werden, dass KI im Interesse der Menschen agiere. Einzelheiten dazu von Markus Gürne aus der ARD-Finanzredaktion.
0: Es geht tatsächlich darum, dass man sagt, künstliche Intelligenz, das alles entwickelt sich so rasend schnell. Irgendwann, vielleicht nicht so weit entfernt, braucht die künstliche Intelligenz den Menschen nicht mehr, sondern kann sich selber entwickeln. Und das kann eben zum großen Nachteil der Menschheit sein. Kritiker sagen, das kann schon sein, aber es könnte eben auch sein, dass das eine ganz große PR-Kiste ist von Anthropic, um sich selber als sehr ethisches Unternehmen darzustellen. Es stehen rund um KI große Börsengänge an. SpaceX von Elon Musk und OpenAI will an die Börse gehen. Auch Anthropic hat bei der Börsenaufsicht vertrauliche Unterlagen eingereicht. Also künstliche Intelligenz und die Börse, das ist nach wie vor ein riesengroßes Thema. Da wird mit harten Bandagen gekämpft. Aber es stimmt, Ökonomen und auch Kritiker sagen, man muss aufpassen. Künstliche Intelligenz ist auch eine große Gefahr, wenn man nicht aufpasst.
2: Der Arbeitsmarkt in den USA, Deutschlands zweitwichtigstem Außenhandelspartner, befindet sich im Aufwind. Trotz der Unsicherheiten durch den Iran-Krieg sind doppelt so viele neue Jobs entstanden wie erwartet. Unter dem Strich wurden 172.000 Stellen außerhalb der Landwirtschaft geschaffen, wie aus einem Bericht der US-Regierung hervorgeht. Ökonomen hatten zuvor nur mit einem Anstieg von 85.000 gerechnet.
1: In den kommenden Tagen geht es weiter mit Temperaturen, die für die Jahreszeit üblich sind. Wir erwarten keine nennenswerte Hitze und im Großen und Ganzen geht es dabei recht wechselhaft weiter. Mit einer Ausnahme, das Hoch sorgt für die östlichen Landesteile morgen nochmal für sehr sonniges Wetter. Dort sind bis zu 11 Sonnenstunden möglich. Ansonsten bringt aber das Tief dem Westen einzelne Schauer und Gewitter. Konkreter sehen die kommenden Stunden dann wie folgt aus. Die wenigen Schauer oder Gewitter in der Nordhälfte, die noch unterwegs sind, klingen in der ersten Nachthälfte ab. Stellenweise bilden sich dann Nebelfelder. Und morgen startet der Tag, wie schon erwähnt, von der Ostseeküste über Sachsen bis nach Ostbayern sonnig. Später wird es zum Teil dann wolkiger und im Rest im restlichen Land bekommen wir ein Nebeneinander von Sonnenschein und dichten Wolken. Am dichtesten sind die im Nordwesten. Dort schaffen wir es dann etwa nur auf 4 Sonnenstunden. Dazu bilden sich ab den Mittagsstunden hier und da Schauer oder auch Gewitter. Im Westen und im Nordwesten wird es eher mal nass als im Süden und im Osten. Und der Wind, der weht in der Westhälfte mit frischen bis starken Böen. Ansonsten weht er aber nur schwach. Heute Nacht haben wir dann große Temperaturunterschiede. Am mildesten bleibt es an der Nord- und Ostsee mit 12 oder 13 Grad. Am frischesten wird es an den Alpen sowie im Erzgebirge. Da kühlt die Luft ab auf 4 bis 5 Grad. Und morgen erwarten wir dann Höchsttemperaturen von 17 Grad in der Eifel und 26 Grad in der Lausitz. Ja, viele befinden sich ja im verlängerten Wochenende bis zum Sonntag. Und am Sonntag beginnt dann eben der große Rückreiseverkehr. Und da sollten Sie besonders auf Aquaplaning achten. Hier kommen die weiteren Aussichten. Am Sonntag generell wechselhaft mit Schauern und auch Gewittern. Im Norden wird es dazu windig mit vielen Wolken und vor allem Richtung Nord- und Ostsee Schauer sowie Richtung Alpen Schauer und auch Gewitter bei 17 bis 25 Grad. Am Montag ein oft freundlicher, sonniger sowie ein trockener Tag im Westen und im Südwesten. Ab nachmittags teilweise, aber wieder kräftige Schauer und auch Gewitter. Und es wird wieder wärmer bei 19 bis 30 Grad. Und am Dienstag insgesamt wechselhaft mit mehr Wolken als Sonne. Und zum Teil kräftige Schauer oder auch Gewitter. Dazu in der Nordwesthälfte windig bei 16 bis 24 Grad. Ja, so viel also vom Wetter für den Augenblick.
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1: Willkommen zur Tagesschau in einfacher Sprache. Ich bin Susanne Holst und das sind unsere Nachrichten. Selenskyj, Brief an Putin. EU und Westbalkan, Merz ist bei Treffen. US-Präsident Trump, Strafen für Kuba. Läden, Mitarbeiter streiken. Und nun zur ersten Nachricht. Selenskyj, Brief an Putin. Der Mann auf dem Foto ist der Präsident von der Ukraine, Volodymyr Selenskyj. In der Ukraine ist schon lange Krieg. Russland hat die Ukraine nämlich angegriffen. Und die Ukraine wehrt sich dagegen. Jetzt hat Selenskyj einen Brief an den russischen Präsidenten Putin geschrieben. Selenskyj hat darin geschrieben: Ich möchte Sie treffen und mit Ihnen über Frieden reden. Wir können uns zum Beispiel in der Schweiz, in der Türkei oder in einem arabischen Land treffen. Der russische Präsident Putin hat bislang aber gesagt, wenn Selenskyj mit mir über Frieden reden will, dann muss er in die Hauptstadt von Russland, Moskau, kommen. Und nun zur nächsten Nachricht. EU und Westbalkan, Merz ist bei Treffen. Der Mann auf dem Foto ist der deutsche Bundeskanzler Friedrich Merz. Er ist bei einem Treffen von der EU, also der Europäischen Union. Die EU trifft sich mit mehreren Ländern vom Westbalkan. Dazu zeigen wir jetzt eine Karte. Der Westbalkan ist in Europa. Zum Westbalkan gehören 6 Länder. Es sind die Länder Bosnien und Herzegowina, Serbien, Montenegro, Kosovo, Nordmazedonien und Albanien. Diese Länder wollen Mitglieder von der EU werden. Das wollen sie schon seit vielen Jahren. Merz will den Ländern dabei helfen. Deshalb ist er bei dem Treffen von der EU dabei. Das Treffen ist in Montenegro. Und nun zur nächsten Nachricht. US-Präsident Trump, Strafen für Kuba. Kuba ist eine Insel in Mittelamerika in der Nähe von den USA. Der Mann auf dem Foto ist der Präsident von den USA, Donald Trump. Er ist

0: unzufrieden mit der Regierung von Kuba. Die USA haben deshalb schon viele Strafen gegen Kuba verhängt. Jetzt hat Trump gesagt, ich will noch mehr Strafen für Kuba. Dazu kommt ein Film.
1: Trump sagt, die neuen Strafen sind gegen den Präsidenten von Kuba und gegen Behörden dort. Niemand aus den USA darf Geschäfte mit der Familie von dem kubanischen Präsidenten machen. Trump sagt auch, Kuba soll zu den USA gehören. Das ist der Präsident von Kuba, Miguel Díaz-Canel. Er ist gegen die Strafen von den USA. Auch wegen diesen Strafen geht es vielen Menschen in Kuba schlecht. Sie können fast nichts kaufen und verkaufen. Und der Strom fällt oft aus. Und Benzin fehlt. Deshalb fahren nur wenige Autos. Sie holen zum Beispiel den Müll nicht ab. Er bleibt auf der Straße liegen. Die Strafen von den USA sind sehr schlecht für die Wirtschaft von Kuba.
0: Und nun zur nächsten Nachricht. Läden, Mitarbeiter streiken. In manchen Läden in Deutschland streiken die Mitarbeiter. Das bedeutet, sie arbeiten nicht. Manche gehen auf die Straße und protestieren, wie auf dem Foto. Sie wollen nämlich mehr Geld für die Arbeit haben. Die Chefs von den Läden wollen aber nicht mehr Geld zahlen. Dazu zeigen wir jetzt einen Film.
1: Der Mann vorne ist Peter Gerhardt. Er streikt. Eigentlich arbeitet er in einem Supermarkt. Viele Menschen wollten früher dort arbeiten, jetzt aber nicht mehr. Peter Gerhardt sagt, der Supermarkt macht viel Geld, aber davon bekommen wir nichts ab. Wir müssen immer mehr arbeiten, wir brauchen mehr Geld, aber wir fordern nicht viel. Viele Mitarbeiter streiken, zum Beispiel bei Kaufland oder bei IKEA. Die Gewerkschaft Verdi kümmert sich um die Mitarbeiter von den Läden. Conny Weisbach von der Gewerkschaft sagt, wenn es nicht mehr Geld für die Mitarbeiter gibt, dann wollen immer weniger Menschen in Läden arbeiten. Nils Busch-Petersen vertritt die Läden. Er sagt, die Läden haben selber Probleme, sie können nicht mehr Geld zahlen. Dieser Streit von den Mitarbeitern und den Läden dauert vielleicht noch länger.
0: Und das waren unsere Nachrichten. Selenskyj Brief an Putin. EU und Westbalkan. Merz ist bei Treffen. US-Präsident Trump. Strafen für Kuba. Läden, Mitarbeiter streiken. Und jetzt kommt das Wetter. Links im Westen gibt es viele Wolken und manchmal Regen. Rechts im Osten scheint die Sonne. Dort ist es meistens trocken. Es werden 17 bis 26 Grad. Das war die Tagesschau in einfacher Sprache. Tschüss, bis zum nächsten Mal.

0: Und wir starten in den Abend hier bei Tagesschau 24. Herzlich willkommen. Seit 13 Jahren hat die EU keine neuen Mitglieder mehr aufgenommen. Das soll sich jetzt ändern. In Montenegro haben zahlreiche Staats- und Regierungschefs der EU über den Beitritt von 6 Westbalkanstaaten beraten. Vor allem Deutschland und Frankreich setzen sich dabei für mehr Tempo ein. EU-Mitglied werden wollen Albanien, Bosnien-Herzegowina, das Kosovo, Nordmazedonien, Serbien und Montenegro.
1: Im Hafen des kleinen Tivat liegen luxuriöse Yachten. Heute patrouilliert direkt daneben die Küstenwache von Montenegro. Es ist Westbalkan-Gipfel. Die EU trifft sich mit den Ländern, die früher oder später beitreten könnten. Von neuer Dynamik ist die Rede, von mehr Tempo. Der deutsche Bundeskanzler durchaus selbstkritisch.
2: Wenn wir jetzt seit 13 Jahren keine neuen Mitglieder mehr aufgenommen haben, das zeigt das, die Versäumnisse auch auf der Seite der Europäischen Union liegen. Und die wollen wir heute überwinden.
1: Gastgeber Montenegro ist am weitesten in den Verhandlungen. Auch Albanien werden Fortschritte bescheinigt. Doch es gibt auch Bedenken, zum Beispiel wegen der organisierten Kriminalität. Das Verhältnis zu Serbien ist anders.

0: Angespannt unter anderem wegen der Nähe zu Russland. Bosnien und Herzegowina als Kandidat ist am weitesten von einem EU-Beitritt entfernt. Das Kosovo hat nicht einmal Kandidatenstatus, weil 5 EU-Länder die Unabhängigkeit nicht anerkennen. Wann wird Albanien der EU beitreten? Nun, es gibt 3 Sachen, die man nicht vorhersehen kann. Gott, Sex und die EU. Zu diesem Gipfel bringen Frankreich und Deutschland einen gemeinsamen Vorschlag mit. Die vollständige Mitgliedschaft bleibt das Ziel. Vorher aber könnte es für die Kandidaten schon einen schrittweisen, graduellen Beitritt geben. Zum Beispiel mit privilegiertem Zugang zum EU-Binnenmarkt.
1: Ich glaube, dass Staaten wie Montenegro und Albanien bereit sind, im nächsten oder übernächsten Jahr in die Europäische Union zu kommen und dass für diese Staaten eine graduelle Integration nicht notwendig ist. Für andere ist das vielleicht ein Weg.
0: Eines befürworten alle bei diesem Gipfel, dass es überhaupt Vorschläge gibt, wie der EU-Beitritt schneller gehen könnte.
2: Der ukrainische Präsident Selenskyj hat Russland erneut angeboten, über ein Ende des Krieges zu sprechen. In einem offenen Brief an Präsident Putin schlug er ein persönliches Treffen auf neutralem Boden vor, etwa in der Schweiz, in der Türkei oder in einem arabischen Staat. Putin ging darauf bislang nicht ein, auch nicht in seiner Rede beim Wirtschaftsforum in St. Petersburg. Und wir sprechen mit Silke Dietrich, die das Wirtschaftsforum für uns von Moskau aus beobachtet. Ja, in St. Petersburg hat Putin mittlerweile gesprochen. Was hat er denn nun zum Schwerpunkt gemacht in seiner Rede?
3: Also er hat vor allen Dingen in seiner Rede am Anfang den Schwerpunkt gesetzt, da ging es eigentlich nur um Wirtschaft. Er hat noch mal ganz deutlich gesagt, dass die multipolare Weltordnung auf dem Vormarsch sei, man brauche den Westen nicht unbedingt. Das war auch noch mal so eine Art Bashing gegen den Westen. In Europa würde die Wirtschaft runtergehen. Russland habe neue Partner, das sind vor allen Dingen die BRICS-Staaten. Und das würde jetzt einfach die Wirtschaft hier auch ans Laufen bringen. Und das sei sozusagen die neue Weltwirtschaft. Aber was doch ganz interessant war, er hat erst diese Rede gehalten. Danach hat eine Moderatorin ihm Fragen gestellt. Und dann hat er sich doch noch zu dem Brief von Selenskyj dann tatsächlich geäußert. Er hat nämlich gesagt, er sehe überhaupt gar keinen Sinn darin, jetzt dieses Treffen abzuhalten. Das würde nur dafür sorgen, dass die Ukraine sich weiter aufrüste. Er fand auch, dass der Brief in Teilen unhöflich war, das hat er noch mal deutlich gesagt und hat dann gesagt, er möchte sich eigentlich gar nicht weiter damit befassen und sich auch überhaupt nicht an den Verfasser des Briefes wenden, sondern er wolle sich vor allen Dingen an die Soldaten an der Front wenden und hat gesagt, gebt alles, das ganze Land steht hinter euch. Also die Zeichen, die er da gesetzt hat in dieser einen Antwort, die stehen hier absolut noch weiter auf Krieg. Er wurde auch noch mal gefragt, ob es denn welche roten Linien es denn für Russland gäbe, überhaupt für Verhandlungen. Und da hat er noch mal deutlich gesagt, das sind die Linien aus dem Jahr 2024, die habe er schon genannt. Und die sind Entnazifizierung, wie er das immer nennt. Also er will eigentlich eine andere Regierung haben in der Ukraine. Er will die Ukraine entmilitarisieren. Und er sagt auch, so wie es schon in der russischen Verfassung ja drin steht, dass die Gebiete in der Ukraine, die Russland bisher nur zum Teil besetzt hat, komplett russisch werden sollen. Also er rückt überhaupt nicht von seinem Standpunkt ab und ist auch nicht zu einem Treffen mit Selenskyj bereit. Erst wenn Selenskyj all diese Bedingungen erfüllt quasi.
2: Also Putin bleibt da offenbar bei seinen Maximalforderungen. Interessant, Silke, für den Westen war ja auch, was Putin gestern bei einer PK gesagt hat, nämlich, dass ein womöglich baldiger Angriff Moskaus auf ein NATO-Land, Zitat, Unsinn sei. Aber da klingelt bei so manchem die Alarmglocke. Vor mehr als 4 Jahren, da hat es ja auch geheißen, Russland plane keinen Krieg gegen die Ukraine. Und dann kam der 24. Februar 2022. Also wie sind solche Aussagen von Putin zu bewerten?
3: Ich würde die Alarmglocke in dem Fall tatsächlich auch immer noch ein bisschen aufrechterhalten. Denn was ist das Narrativ hier aus dem Kreml und von Putin? Bis heute heißt es, dass er keinen Angriffskrieg führt, sondern bis heute heißt es hier, dass er eine militärische Spezialoperation, um die Menschen, die russischsprachigen Menschen in der Ukraine sozusagen zu retten, um aus der Ukraine, das er früher auch zu Russland gehört hat, dann eigentlich wie so einen russischen Vasallen, das sagt er so nicht, aber das aus dem Land zu machen. Und was natürlich ganz wichtig ist, dass sie nie sehen, dass sie dieses Land angreifen oder das zumindest nicht sagen, sondern quasi retten. Und dann ist natürlich die Frage, und dass sie sich verteidigen mussten. Was ist in Zukunft eventuell? Wodurch fühlt sich Putin eventuell vom Westen oder von Europa dann auch so kritisiert?

0: oder vielleicht dann auch so eben, ja, im wahrsten Sinne des Wortes fast motiviert zu sagen, ich führe eine nächste Spezialoperation aus. Einen Angriff nennt er ja zum Beispiel das, was in der Ukraine gerade stattfindet, auch nicht.
1: Du hast das eben auch angerissen, im Rahmen des Wirtschaftsforums in St. Petersburg ist natürlich auch die wirtschaftliche Lage von Russland zur Sprache gekommen. Was genau hat Putin dazu gesagt?
0: Er hat sehr viel gelobt. Also er hat tatsächlich gesagt, die russische Wirtschaft sei im Moment auf einem sehr guten Weg. Das Forum hat er natürlich noch mal genutzt, weil da sahen Teilnehmende aus 130 Nationen, mehr als 20.000 Teilnehmerinnen und Teilnehmer da, hat die noch mal direkt angesprochen und gesagt, dass Russland neue Märkte erobert hätte mit denen zusammen und ja, eigentlich sich als sehr positiv dargestellt, die russische Wirtschaft.
1: Wie könnte man das etwas neutraler sehen? Also wie steht's denn um die russische Wirtschaft?
0: Also hier haben mir Menschen zum Teil gesagt, in welchem Land lebt Putin eigentlich gerade, dass er solche Aussagen tätigt. Ich habe hier mit mehreren Wirtschaftsexpertinnen und Experten auch gesprochen. Das teilt niemand, dass die russische Wirtschaft auf dem absolut richtigen Weg sei. Es gab eine Wirtschaftsexpertin, die meinte, man könnte es vielleicht in zwei Sparten teilen. Die eine, das ist so die militärische Sparte, da läuft es eigentlich ganz okay, meinte sie. Da sind dann eben die Menschen noch in Lohn und Brot. Das ist alles, was Militärausgaben angeht, Verteidigung oder eben die Sicherheit. Aber die zivile Wirtschaft, da hat sie gesagt, die stecke im Moment in einer absoluten Krise. Das zeigen auch Umfragen. Das beschäftigt die Menschen hier gerade am meisten. Die Lebensmittelpreise steigen, die Mieten steigen, die Mehrwertsteuer ist angestiegen, damit Putin seine Kriegskasse weiterhin füllen kann. Also das sind schon alles Indikatoren und auch Trends, die hier deutlich zu sehen sind. Hier in der Stadt Moskau haben sehr viele kleine und mittlere Unternehmen, die wollen nicht mehr investieren. Und ich habe auch viele Cafés gesehen, die dann hier tatsächlich schon geschlossen haben.
1: Informationen und Einordnungen waren das von Silke Dietrich in Moskau. Vielen Dank dafür. Im Tarifkonflikt im Groß- und Einzelhandel hat die Gewerkschaft Verdi erneut zu Streiks aufgerufen. Zahlreiche Beschäftigte legten den zweiten Tag in Folge die Arbeit nieder. In mehreren Städten gab es Kundgebungen und Demonstrationen. Verdi fordert 7% mehr Lohn bei einer Laufzeit von 12 Monaten. Die Angebote der Arbeitgeber weist die Gewerkschaft als schlicht unverschämt zurück.
2: Peter Gerhard arbeitet im Lager eines Discounters. Seit 47 Jahren. Früher sei das ein begehrter Job gewesen, doch diese Zeiten seien lange vorbei. Er und sein Team verlangen jetzt mehr Geld.
3: Wir fordern wirklich 220. Das ist nicht viel für einen Betrieb. Der macht jahrelange Gewinne und gibt uns nichts von ab. Und die Arbeit wird mehr, weil viele Leute abhauen. Die müssen wir auch machen.
2: Unter anderem bei Kaufland, Rewe und Ikea sind heute im gesamten Handel in Deutschland bis zu 5 Millionen Beschäftigte zum Warnstreik aufgerufen. Verdi fordert 7% mehr Lohn, mindestens 225 Euro pro Monat bei einer Laufzeit von 12 Monaten. Die Arbeitgeberseite bietet etwa in Nordrhein-Westfalen und Hamburg im Einzelhandel eine Erhöhung ab November 2026 um 2%, ab August 2027 um weitere 1,5% bei einer Laufzeit von 24 Monaten. Unterm Strich bedeutet das Arbeitgeberangebot wegen steigender Preise einen Reallohnverlust.
4: Die Leute brauchen einen Plus im Portemonnaie. Sonst wird der Arbeitskräfte- und der Fachkräftemangel im Einzel- wie im Großhandel nicht zu stoppen sein.
5: Das ist sicherlich eine herausfordernde Situation. Aber nochmal, wir bewegen uns ja nicht im luftleeren Raum. Wir bewegen uns in einem ausgesprochen angespannten Markt.
2: Angespannt, weil internationale Konflikte die Inflation antreiben.
6: Das möchte man dann natürlich bei den Löhnen ausgleichen. Aber die Unternehmen, die sind von dem Kostenschock nun mal genauso betroffen. Und ihre Nachfrage, die schwächt sich ab.
2: Und so sind diese Tarifverhandlungen besonders herausfordernd.
1: Guten Abend, hier ist die Tagesschau in 100 Sekunden. EU plant schrittweisen Prozess zur Aufnahme von Westbalkanstaaten. Das erklärte Kanzler Merz im Anschluss an den EU-Westbalkan-Gipfel in Montenegro. Konkret geht es um die Beitrittsperspektiven von Albanien, Bosnien-Herzegowina, Kosovo, Nordmazedonien, Serbien und Montenegro. Die klare Botschaft des Gipfels laute, dass die EU diese Staaten bald aufnehmen wolle. Russlands Präsident Putin spricht bei Wirtschaftsforum in St. Petersburg. Dabei räumte er Probleme der russischen Wirtschaft ein. Die Dynamik sei derzeit ausgebremst. Man

0: Kritik kommt auch vom Städtetag und aus der Branche selbst. Die Pläne von Gesundheitsministerin Warken sehen Einschnitte bei den Leistungen vor. Außerdem sollen Gutverdiener und Kinderlose höhere Beiträge für die Pflegeversicherung zahlen. Warnstreik im Groß- und Einzelhandel. Die Gewerkschaft Verdi erhöht im Tarifkonflikt den Druck auf die Arbeitgeber. Zahlreiche Beschäftigte legten den zweiten Tag in Folge ihre Arbeit nieder. In mehreren Städten gibt es Kundgebungen und Demonstrationen. Die letzten Angebote der Arbeitgeber in einigen Bundesländern hatte Verdi als unverschämt zurückgewiesen. Das Wetter. Morgen von der Ostsee bis nach Ostbayern freundlich und meist trocken. Sonst wechselhaft mit Sonne und dichteren Wolken. Dazu ein paar Schauer oder Gewitter. Höchstwerte 17 bis 26 Grad. In Hamburg sollten sich Autofahrende wirklich an die Regeln halten. Denn die Polizei setzt seit einiger Zeit an manchen Kreuzungen Drohnen ein, um rote Sünder ausfindig zu machen. Unsere Reporter haben die Polizisten beim Einsatz begleitet.
1: Ja, genau, Freund.
2: Erwischt.
3: Hier, abbiegen, hallo, hier.
2: Was heute alles passiert, hätte ich nicht für möglich gehalten.
4: Da ist rot und er denkt nicht mal daran anzuhalten.
2: Rotsündern auf der Spur.
5: Am Ende wird er die Strafe bezahlen müssen.
2: Unterwegs mit der Drohnenpolizei. Eine handelsübliche Drohne, um Autofahrer dabei zu erwischen, wie sie über Rot brettern. Um diese Hamburger Kreuzung geht es heute. Die Drohnenkamera hat sie jetzt im Blick.
6: Ja, wichtig für den Verlauf der Kontrolle ist, dass wir die Haltelinie sehen, um auch quasi einen qualifizierten Rotlichtverstoß nachweisen zu können.
2: 18.30 Uhr, Feierabendverkehr. Los geht's. Oder auch nicht, denn alle bleiben artig bei Rot stehen.
7: War keiner, ne? Nee.
2: Dabei ist die Kreuzung laut Polizei bekannt dafür, dass über Rot gefahren wird. Gerade aber nicht. Liegt das vielleicht doch an der Drohne in der Luft?
8: Die Drohne, also ich weiß nicht genau, ob wir die sehen können, die Drohne. Die wirst du im Straßenverkehr, wirst du die nie sehen. Natürlich.
2: Und hören schon gar nicht. Und dann?
7: Orange.
2: Passiert es doch.
8: So, bitte.
6: Von der Drohne ein Rotlichtverstoß. Schwarzer Tesla, rechter Fahrstreifen.
2: Leon Driesch funkt das jetzt zu seinen Kollegen, die an der nächsten Kreuzung stehen und den Tesla gleich rausziehen werden.
6: Wir bleiben mit der Drohne an dem Fahrzeug dran. Wir verfolgen es quasi. Bis es dann durch die Kollegen angehalten worden ist, damit auch auf dem Videobeweis eine durchgehende Beweiskette zu sehen ist, dass man sieht, das Fahrzeug, das über Rot gefahren ist, ist auch das Fahrzeug, was angehalten worden
8: ist. Aber sonst könnte ich als Autofahrer ja auch immer sagen, war ich nicht.
6: Jetzt den. Ja, ihr habt den richtigen. Wir beenden die Aufnahme.
2: Und dann geht es Schlag auf Schlag.
8: Oh, wow.
6: Von der Drohne ein Rotlichtverstoß. Grauer BMW, mittlerer Fahrstreifen, letzter in der Reihe.
8: Die Kreuzung, wo die Kollegen stehen, die jetzt rausholen, ist in die Richtung. Eine weiter, irgendwie was 200 Meter oder so.
6: Genau, die nächste Kreuzung.
2: Die Kontrollstelle will ich mir jetzt anschauen.
3: Wir halten Sie an, weil Sie eben bei Rot gefahren sind. Das Ganze wurde mittels einer Drohne aufgezeichnet. Das heißt, wir haben davon auch ein Video aufgenommen.
2: Und während immer mehr Rotlichtsünder an der Kontrollstelle von der Polizei rausgewunken werden, passiert plötzlich noch was ganz anderes.
9: Wir brauchen sofort Unterstützung bei der Drohne.
2: Eine Person ist wohl auf der Flucht. Die Polizei nimmt sofort die Verfolgung auf.
6: Weiter geradeaus, linke Seite.
2: Damit habe ich jetzt gar nicht gerechnet. Den Flüchtigen fassen sie am Ende. Aber jetzt steht ein Polizeiauto auch noch direkt an der Kreuzung. Die Drohnenkontrolle geht zwar weiter, aber ich glaube, jetzt fährt hier wohl kaum einer mehr über Rot. Oder etwa doch?
4: So, beide. Der Transporter.
6: Von der Drohne zwei Rotlichtverstöße.
2: Mittlerer gleich zwei auf einmal.
4: Obwohl die Polizei an dieser Ecke steht, das war glasklar rot und auch nicht knapp, sondern deutlich über Rot.
2: Gefilmt von der Drohne. Bis zu 30 Minuten kann sie mit einer Akkuladung in der Luft bleiben. Heute genug Zeit für mittlerweile viel zu viele Verkehrssünder.
4: Neon, rechte Spur, der Weiße.
6: Von der Drohne ein Rotlichtverstoß. Weißer Sprinter, rechter Fahrstreifen.
3: Ja, die sind jetzt immer noch
4: voll. Wo sind
3: die
4: denn?
6: Das ist noch voll.
4: Die Kontrollstelle ist voll. Die konnten den nicht anhalten. Und dann mussten wir den leider fahren lassen.
6: Habt ihr Kapazitäten?
3: Negativ.
6: Der dritte da durchgerutscht ist. Aber ich gehe hier richtige Dinger durch die Lappen.
2: Einige Autofahrer haben.

0: haben heute also einfach Glück. Kurze Zeit später?
1: Ein Team ist wieder einsatzbereit.
0: Das trifft sich.
2: Ein rote Sattelzugmaschine mit Tankauflieger, rechter Fahrstreifen.
1: Den müssen wir ein bisschen weiter nach vorne ziehen.
0: Zurück an der Kontrollstelle.
1: Ja, der passt da, glaube ich, gar nicht hin.
0: Haben Sie mitbekommen, dass Sie über Rot gefahren sind?
3: Ja, aber ich fahre in die Gelb und dann nicht bremsen, das ist...
0: Ah, das ist Sie konnten nicht mehr bremsen?
3: Ja, das ist gefahren, die Bremsen.
0: Wenn Sie zu krass gebremst sind? Okay, verstehe. Nee. Irgendwie für mich auch ein bisschen nachvollziehbar, aber ich bin ja nicht die Polizei.
3: Keine Toleranz, ja, ich weiß.
1: Nee, gibt's leider nicht, bei Rotlicht nicht. Nee. Ist halt auch gefährlich, auch wegen Unfall. Ja, ne? Also es kann ja auch schnell mal zum Unfall kommen.
0: Der Lkw-Fahrer, einsichtig, das Bußgeld muss er trotzdem zahlen. Am Ende haben sie hier in 2 Stunden 16 Rotsünder geahndet. Und ich denke mir, vielleicht fahren ja in Zukunft weniger Autofahrer über Rot. Denn man weiß ja nie, an welcher Kreuzung die Polizeidrohne wieder im Einsatz ist.
4: Tennisprofi Alexander Zverev steht im Finale der French Open in Paris. Der Hamburger konnte das Halbfinale gegen den Tschechen Jakub Menzik in 4 Sätzen gewinnen mit 7:5, 6:2, 3:6 und 6:3. Damit hat Zverev am Sonntag weiter die Chance auf seinen ersten Grand-Slam-Titel. Das Team von Fußballnationalcoach Julian Nagelsmann befindet sich in der heißen Phase der Vorbereitung auf die WM-Vorrunde. Heute stand noch ein nicht öffentliches Training an, bevor morgen das letzte Testspiel gegen den Co-Gastgeber USA angepfiffen wird. Trotzdem haben einige Spieler noch Zeit gefunden, Fragen zu beantworten, auch von ganz jungen Fans. Can you sign my thing
5: after this? Diesen Wunsch kommen David Raum und Leon Goretzka gerne nach, Kindern im Goethe-Institut Autogramme zu schreiben und ein wenig über sich zu erzählen. Ich bin sehr stolz, für die Nationalmannschaft spielen zu dürfen. Das ist doch das Ziel eines jeden Fußballers. Und jetzt sind wir hier bei einer Weltmeisterschaft. Das ist eine Riesensache, auch für uns beide. Sowas ist natürlich eine willkommene Abwechslung in ihrem Tagesablauf, staunende und neugierige Kinder für ein paar Momente glücklich zu machen. Ich hatte das Privileg, 8 Jahre für den FC Bayern spielen zu dürfen. Mit einigen Teamkollegen bin ich richtig befreundet. Serge Gnabry oder Joshua Kimmich zum Beispiel. Die kenne ich ja schon sehr lange, fast mein gesamtes Leben. Von der Schule geht's dann direkt zum Training. Wieder ohne Manuel Neuer übrigens. Deutschlands Nummer 1 ist weiter im Belastungsaufbau. Ein Mannschaftstraining fehlt ihm bislang, nicht gerade optimal.
6: Natürlich brauchen wir ihn, aber wir haben auch andere starke Torhüter. Deswegen jetzt auch, als Olli im Tor stand, hat das auch überragend gemacht. Aber ja, natürlich brauchen wir Mann.
5: Das Ziel bleibt weiter, aus diesem exklusiven Zirkel ausgesuchter Spieler eine funktionierende Mannschaft zu formen. Jeder Tag hier sollte ein wenig mehr Klarheit bringen.
4: Und mein Kollege Florian Eckel ist mitgereist in die USA, meldet sich jetzt aus Chicago. Flo, das beherrschende Thema in der Nationalmannschaft dürfte ja gerade Manuel Neuer sein. Und du hast gerade die ersten 15 Minuten des Trainings des DFB-Teams beobachtet. War Neuer jetzt dabei und wie schaut's mit seiner Verletzung aus?
7: Ja, es sieht nicht wirklich gut aus, Sandra. Gerade hinter mir läuft nämlich noch im Soldier Field das Abschlusstraining der deutschen Mannschaft. Und wir haben ganz genau hingeschaut, Manuel Neuer ist nicht dabei gewesen beim Torwartteam. Das heißt, ich gehe ganz stark davon aus, dass es auch morgen nicht schaffen wird, gegen die USA von Beginn an spielen zu können. Wahrscheinlich noch nicht mal im Kader sein wird. Also es wird bis zum ersten WM-Spiel für die deutsche Mannschaft ein Lauf gegen die Zeit. Denn am Ende muss man einfach gucken. Manuel Neuer ist über 40 Jahre alt, ist inzwischen fast 3 Wochen raus mit einer muskulären Verletzung. Ja, könnte schwierig werden, ob er denn überhaupt rechtzeitig fit wird dann bis zum WM-Start.
4: Also bleibt weiter spannend, wie es mit Manuel Neuer ausschaut. Sind denn für das abschließende Testspiel morgen gegen den Gastgeber USA alle anderen Spieler fit?
7: Also soweit wir das überblicken konnten, waren sonst alle mit dabei. Es wird natürlich wahnsinnig interessant werden, dann wer vor wahrscheinlich Oliver Baumann, der Neuer ersetzen könnte, dann eben auf

0: dem Platz stehen wird. Wir hatten ja zuletzt noch so ein paar offene Stellen. Zum Beispiel hinten links in der Viererkette durfte sich Nene Brown von Eintracht Frankfurt versuchen. Hat das sehr gut gemacht. Auch zum Beispiel vorne drin im Sturmzentrum Dennis Undav. Da ist jetzt Kai Havertz auch wieder zurückgekehrt. Also das wird wirklich nochmal spannend, ob der Bundestrainer so ein bisschen drauf aufbaut, was er zuletzt gegen Finnland hat auflaufen lassen, oder ob er dann nochmal vielleicht 4, 5 neuen Spielern die Chance gibt, von Beginn an zu spielen. Das werden wir möglicherweise dann später schon bei der Pressekonferenz zum Teil erfahren.
1: Ja, du hast gerade schon angerissen. Ist denn irgendwie schon zu erkennen, wen der Bundestrainer morgen aufstellen wird?
0: Es sind, wie gesagt, einige Baustellen noch, oder nennen wir es mal vorsichtig Baustellen, weil eigentlich sind es ja sogar Luxusprobleme. Nehmen wir zum Beispiel mal die Mittelstürmerfrage, die ja auch eigentlich traditionell schon eine große Frage ist im DFB-Team. Dennis Undav, jetzt nicht immer unbedingt der große Liebling gewesen beim Bundestrainer. Julian Nagelsmann hat ihn ja auch vor ein paar Monaten stark kritisiert, obwohl er damals getroffen hat. Hat dann auch wieder ein bisschen zurückgerudert. Der hat jetzt gegen Finnland 2 Tore gemacht, hat 1 vorbereitet. Daraufhin sagte Nagelsmann dann, ja, der hat sich jetzt nicht unbedingt aus der Mannschaft gespielt. Aber dann haben wir natürlich noch mit Kai Havertz einen, der auf jeden Fall schon das Prädikat internationale Klasse im Trikot tragen dürfte. Und der hat zum Beispiel jetzt auch im Champions League Finale getroffen für den FC Arsenal. Hat zwar nicht zum Titelgewinn gereicht, aber der kommt natürlich auch zurück und sagt natürlich auch, ich fühle mich vorne drin richtig wohl. Also das wird, glaube ich, nochmal neben der Torhüterfrage, die Nagelsmann ja nicht wirklich beeinflussen kann, schon so die offenste, die drängendste Frage in Sachen Aufstellung.
1: Flo, jetzt bist du ja gerade ziemlich nah dabei bei der DFB 11 und wir haben gerade im Beitrag gesehen, einige Spieler, die hatten trotz der heißen Vorbereitungsphase noch Gelegenheit zu Aktivitäten außerhalb des Platzes, zum Beispiel Besuche bei Kindern im Goethe-Institut oder gestern auch in einer Schule. Ist das vielleicht so eine Maßnahme gegen die steigende Anspannung oder mal anders gefragt, wie ist denn gerade die Stimmung in der Mannschaft?
0: Ja, also soweit wir das beurteilen können, denn tatsächlich kommen wir, abgesehen jetzt heute von dem Training, gar nicht so nah ran. Klar, wir waren natürlich auch beim Hotel, haben immer geguckt, wenn die in den Bus steigen, auch wenn sie wieder zurückkommen, wie sind die drauf? Das war schon relativ locker. Also der ganz, ganz große Hype um das DFB-Team hier in den USA ist noch nicht ausgebrochen. Es sind immer mal wieder vereinzelte Fans, die so ein bisschen auch ja, die Nähe suchen, sich Autogramme holen. Diese beiden Termine, ich würde jetzt nicht sagen, da geht es jetzt noch nicht darum, irgendwie den Lagerkoller zu vermeiden, weil dafür ist man einfach noch zu frisch und zu kurz zusammen. Das, glaube ich, hat eher den Grund, ein bisschen auch ja, nach außen schon mal was in die USA, ins Gastgeberland zu transportieren, zu zeigen, hey, wir sind da, wir sind auch eine Mannschaft zum Anfassen. Jetzt muss man einfach mal gucken. Ich denke mal, wenn es dann jetzt nach Winston-Salem geht, in Space Camp, da wird es dann nicht mehr viele Events drumherum geben. Da wird sich dann nur noch auf den Platz und aufs Training konzentrieren. Deswegen versucht man jetzt natürlich schon noch mal so ein bisschen auf Volksnähe zu zeigen.
1: Okay, dann gucken wir also mal morgen aufs Testspiel. Und am 14. Juni wird es ja dann ernst. Dann geht es ja gegen Curaçao für Deutschland. Vielen Dank, Flo Eckel nach Chicago. Ja, neben Ecuador und Curaçao ist die Elfenbeinküste einer der deutschen Gruppengegner in der WM-Vorrunde. Die Mannschaft um den Leipziger Jan Diomande zeigt sich schon jetzt in sehr guter Form. Gestern Abend siegte das Team im Testspiel gegen den WM-Topfavoriten Frankreich mit 2:1. Am 20. Juni trifft die Elfenbeinküste in der WM-Gruppenphase dann auf das DFB-Team. Der Bundesliga-Absteiger FC St. Pauli hat einen Tag nach Trennung von Alexander Blessin einen neuen Trainer verpflichtet. Marcel Rapp übernimmt die Kiez-Kicker. Zuvor hatte der 47-Jährige 4,5 Jahre die Mannschaft von Holstein Kiel betreut. Über die Vertragslaufzeit machte der Verein keine Angaben. Mit einem Sieg heute Abend gegen Norwegen können die DFB-Frauen das Ticket für die WM in Brasilien im kommenden Jahr klarmachen. Bundestrainer Wück muss zwar einige Ausfälle kompensieren, trotzdem geht die Mannschaft zuversichtlich in die Partie, die um 20.35 Uhr in Köln angepfiffen wird.
2: Pünktlich zum Beginn des Abschlusstrainings fängt es ordentlich an zu schütten. Das ändert aber nichts an der Vorfreude der DFB-Frauen auf den ersten Auftritt überhaupt in der schmucken Kölner Arena, wo seit 2010 das Pokalfinale ausgetragen wird.
3: Es ist immer eine super Atmosphäre. Wir freuen uns riesig auf dieses Spiel. Der Platz ist super, wie man unschwer erkennen kann hinter mir.
2: Erstmals wird die Mittelfeldspielerin vom FC Chelsea das DFB-Team als Kapitänin aufs Feld führen.
3: Es ist ein Traum, der in Erfüllung geht. Ich freue mich riesig drauf. Meine Familie ist im Stadion. Wird emotional, wird ein besonderes Spiel. Deswegen, ich kann es kaum abwarten.
2: Auch wenn Christian Wück Personalsorgen hat. Der Bundestrainer muss vor allem die Defensive umbauen, weil wichtige Spielerinnen wie Kapitänin Gwynn, Stellvertreterin Minge und Außenverteidigerin Kett fehlen.
4: Es wird definitiv eine Herausforderung werden. Und wir werden so in der Viererkette spielen, wie wir noch nie zusammen gespielt haben. Von daher wird es schon für den einen oder anderen vielleicht etwas Anlaufzeit brauchen. Aber wir wissen auch, dass wir von der ersten Minute da sein müssen.
2: Anders als zuletzt in Österreich. Durch das 0:0 haben sich die DFB-Frauen selbst unter Druck gesetzt. Gegen Norwegen gilt, Verlieren verboten.
4: Druck verspüren wir nicht. Ich glaube, es ist für uns alle eine große Chance, sich als eine der ersten europäischen Mannschaften zu qualifizieren für eine Weltmeisterschaft. Und die Chance wollen wir einfach nutzen.
2: Um das begehrte WM-Ticket für Brasilien bestenfalls schon vorzeitig zu lösen.
1: Nach dem enttäuschenden Abschneiden der deutschen Nationalmannschaft bei den letzten Turnieren hat sich der Deutsche Eishockeybund von Bundestrainer Harald Kreis getrennt. Ein Jahr vor der kommenden Heim-WM und nach dem verpassten Viertelfinale bei der WM in der Schweiz hat der Verband heute diesen Schritt bekannt gegeben. Ein Nachfolger steht noch nicht fest. DEB-Sportchef Christian Künast soll trotz aller Kritik seinen Posten behalten. Der FC Bayern München steht im Finale der Basketball-Bundesliga. Das Team von Trainer Pešić gewann gegen Bonn souverän mit 77:57 und hat damit in der Serie Best of Five den nötigen dritten Sieg im dritten Spiel geschafft.
5: Die FC Bayern Basketballer stehen zum dritten Mal in Folge im Finale um die deutsche Meisterschaft. Der Titelverteidiger lässt Bonn auch in Spiel 3 keine Chance, gewinnt mit 77:57. Die Bonner, quasi mit dem Rücken zur Wand, wollten den Heimvorteil nutzen. Das ist Birds mit dem Ausgleich 13:13 nach knapp 7 Minuten. Danach aber setzen sich die Bayern kontinuierlich ab und vergrößern den Vorsprung. In Viertel 2 treffen die Bonner dann nach sage und schreibe 6,5 Minuten. Das erste Mal aus dem Feld. Cooks 20:30 aus Sicht der Baskets. Stankovic, der Bonner Coach, sieht sein Team zur Pause beim 25:37 deutlich zurück. Die Bayern haben am gestrigen Abend den alles überragenden Akteur in ihren Reihen, Xavier Rattan-Mays, ein Dreier des Kanadiers, der so eine schwierige Saison hatte seit dem zweiten Playoff-Halbfinalspiel, aber extrem gut performt und den erkrankten Andy Obst exzellent ersetzt. Am Ende steuert er 27 Punkte bei. Das Fehlen von Grayson Murphy auf Bonner Seite ist nicht zu kompensieren. Vor dem letzten Viertel liegt sein Team 46:61 hinten. Die Überlegenheit und der absolute Wille, dieses Halbfinalduell in drei Spielen für sich zu entscheiden, nicht besser dokumentierbar als bei diesem Bayern-Korb. Rattan-Mays auf Mike 63:50. Die Spannung raus im letzten Viertel. Endstand aus Sicht der Bayern 77:57. Für die Bonner ist die Saison beendet. Die Bayern wollen jetzt den dritten Titel in Folge klarmachen.
1: Auf ihren Endspielgegner müssen die Münchner aber noch warten. In der zweiten Halbfinalserie verkürzte Pokalsieger Bamberg mit einem 81:73 Sieg über Alba Berlin auf 1:2 in den Spielen.
6: Freak City lebt. Bamberg ringt Berlin nieder und verkürzt auf 1:2 Siege im Halbfinale um die deutsche Meisterschaft. Auch bei Kobe Williams mit 20 Zählern die meisten Punkte der Partie erzielt. Die Berliner finden nur schwer ein Spiel und mühen sich zu ihren Punkten. Wie hier Norris Akpakoko im Nachfassen. Die Bamberger dagegen lassen es leicht aussehen. Austin Crawley mit Brett und Glück. Und so führen die Oberfranken zur Halbzeit mit 9 Punkten und halten ihre Hoffnung am Leben, nicht auszuscheiden. Nach dem Seitenwechsel spielt Alba weiterhin konfus und kompliziert. Hermansson verfehlt und Ebi Watson sagt Danke. Kurz vor dem Ende schleicht sich Alba noch mal heran. Vielleicht ist ja doch noch nicht Schluss. Aber Zach Ensminger macht alles klar mit dem letzten Korb des Abends. Und so gewinnt Bamberg verdient 81:73 gegen Berlin und kann am Samstag wieder zu Hause die Serie ausgleichen.
1: Die Die Wirtschaftsleistung in der Eurozone ist im ersten Quartal überraschend geschrumpft. Das Bruttoinlandsprodukt sank von Januar bis März um 0,2% im Vergleich zum Vorquartal, wie das Statistikamt

0: Eurostat in Luxemburg mitteilte. Die Behörde korrigierte damit eine frühere Schätzung nach unten, die noch ein Mini-Wachstum von 0,1% ergeben hatte. Im Vorquartal hatte es noch zu einem Plus von 0,2% gereicht. Künstliche Intelligenz. Die Entwicklung schreitet ja rasant voran. Unternehmen überbieten sich mit Plänen, Milliarden in KI-Infrastruktur und gewaltige Rechenzentren zu investieren. Jetzt bringt Anthropic eine Pause bei der Entwicklung von leistungsstarker künstlicher Intelligenz ins Spiel. So solle sichergestellt werden, dass KI im Interesse der Menschen agiere. Einzelheiten dazu von Markus Gürne aus der ARD-Finanzredaktion.
1: Es geht tatsächlich darum, dass man sagt, künstliche Intelligenz, das alles entwickelt sich so rasend schnell. Irgendwann, vielleicht nicht so weit entfernt, braucht die künstliche Intelligenz den Menschen nicht mehr, sondern kann sich selber entwickeln. Und das kann eben zum großen Nachteil der Menschheit sein. Kritiker sagen, das kann schon sein, aber es könnte eben auch sein, dass das eine ganz große PR-Kiste ist von Anthropic, um sich selber als sehr ethisches Unternehmen darzustellen. Es stehen rund um KI große Börsengänge an. SpaceX von Elon Musk und OpenAI will an die Börse gehen. Auch Anthropic hat bei der Börsenaufsicht vertrauliche Unterlagen eingereicht. Also künstliche Intelligenz und die Börse, das ist nach wie vor ein riesengroßes Thema. Da wird mit harten Bandagen gekämpft, aber es stimmt, Ökonomen und auch Kritiker sagen, man muss aufpassen. Künstliche Intelligenz ist auch eine große Gefahr, wenn man nicht aufpasst.
0: Der Arbeitsmarkt in den USA, Deutschlands zweitwichtigstem Außenhandelspartner, befindet sich im Aufwind. Trotz der Unsicherheiten durch den Iran-Krieg sind doppelt so viele neue Jobs entstanden wie erwartet. Unter dem Strich wurden 172.000 Stellen außerhalb der Landwirtschaft geschaffen, wie aus einem Bericht der US-Regierung hervorgeht. Ökonomen hatten zuvor nur mit einem Anstieg von 85.000 gerechnet.
2: In den kommenden Tagen geht es weiter mit Temperaturen, die für die Jahreszeit üblich sind. Wir erwarten keine nennenswerte Hitze und im Großen und Ganzen geht es dabei recht wechselhaft weiter. Mit einer Ausnahme, das Hoch sorgt für die östlichen Landesteile morgen noch mal für sehr sonniges Wetter. Dort sind bis zu 11 Sonnenstunden möglich. Ansonsten bringt aber das Tief dem Westen einzelne Schauer und Gewitter. Konkreter sehen die kommenden Stunden dann wie folgt aus. Die wenigen Schauer oder Gewitter in der Nordhälfte, die noch unterwegs sind, klingen in der ersten Nachthälfte ab. Stellenweise bilden sich dann Nebelfelder. Und morgen startet der Tag, wie schon erwähnt, von der Ostseeküste über Sachsen bis nach Ostbayern sonnig. Später wird es zum Teil dann wolkiger und im restlichen Land bekommen wir ein Nebeneinander von Sonnenschein und dichten Wolken. Am dichtesten sind die im Nordwesten. Dort schaffen wir es dann etwa nur auf 4 Sonnenstunden. Dazu bilden sich ab den Mittagsstunden hier und da Schauer oder auch Gewitter. Im Westen und im Nordwesten wird es eher mal nass als im Süden und im Osten. Und der Wind, der weht in der Westhälfte mit frischen bis starken Böen. Ansonsten weht er aber nur schwach. Heute Nacht haben wir dann große Temperaturunterschiede. Am mildesten bleibt es an der Nord- und Ostsee mit 12 oder 13 Grad. Am frischesten wird es an den Alpen sowie im Erzgebirge. Da kühlt die Luft ab auf 4 bis 5 Grad. Und morgen erwarten wir dann Höchsttemperaturen von 17 Grad in der Eifel und 26 Grad in der Lausitz. Ja, viele befinden sich ja im verlängerten Wochenende bis zum Sonntag. Und am Sonntag beginnt dann eben der große Rückreiseverkehr. Und da sollten Sie besonders auf Aquaplan achten. Hier kommen die weiteren Aussichten. Am Sonntag generell wechselhaft mit Schauern und auch Gewittern. Im Norden wird es dazu windig mit vielen Wolken und vor allem Richtung Nord- und Ostsee Schauer sowie Richtung Alpen Schauer und auch Gewitter bei 17 bis 25 Grad. Am Montag ein oft freundlicher, sonniger sowie ein trockener Tag im Westen und im Südwesten. Ab nachmittags teilweise aber wieder kräftige Schauer und auch Gewitter. Und es wird wieder wärmer bei 19 bis 30 Grad. Und am Dienstag insgesamt wechselhaft mit mehr Wolken als Sonne. Und zum Teil kräftige Schauer oder auch Gewitter. Dazu in der Nordwesthälfte windig bei 16 bis 24 Grad. Ja, so viel also vom Wetter für den Augenblick.
0: Und hier sehen Sie jetzt die Klimazeit und um 20 Uhr die Tagesschau mit Thorsten Schröder. Danach melden wir uns wieder mit unserem Top-Thema, die Pläne zur Reform der Pflege. Was soll sich ändern und warum? Bis gleich hier bei Tagesschau 24.

0: Es ist keine Frage mehr, ob er kommt, sondern nur noch, wie stark. Der Super El Niño, so heißt ein Klimaphänomen, über das aktuell die ganze Fachwelt redet. Was das genau für uns bedeutet, darum geht es diesmal in der Klimazeit. Schön, dass Sie dabei sind. Ja, es ist die Oberflächentemperatur im Pazifik, die gerade ganz genau von der Klimaforschung beobachtet wird. Denn vor allem der östliche Pazifik erwärmt sich in Äquatornähe gerade rapide. Die US-Wetterbehörde rechnet deshalb mit einer über 80-prozentigen Wahrscheinlichkeit damit, dass sich bis Juli ein El Niño bilden könnte. Und das mit absehbar verheerenden Konsequenzen.
1: Wochenlange Hitze und ausgeprägte Trockenheit. Weltweit könnte das Wetter im Lauf dieses Jahres richtig extrem werden. Alles noch viel extremer, als wir es als Folge der Klimaerhitzung ohnehin inzwischen gewöhnt sind. Der Grund dafür heißt El Niño. Dieses natürliche Wetterphänomen bringt auch Überflutungen mit sich durch stark und anhaltende Niederschläge oder Sturzregen. Die Folgen von El Niño sind in jedem Fall in vielen Regionen verheerend. Ernteausfälle zum Beispiel im Süden, wo es schon jetzt zu wenig Nahrungsmittel gibt. Die Lebensmittelpreise auf dem Weltmarkt steigen in El Niño-Jahren regelmäßig. Wenn El Niño alle paar Jahre den östlichen Pazifik aufheizt, bedeutet das für Amerika und Asien nichts Gutes. Vor allem nicht, wenn jedes geerntete Korn zählt. El Niño bedeutet auch ungebremste Wassermassen, die viele Todesopfer fordern, die Infrastruktur auf Jahre zerstören und oft Hunderttausende Menschen aus ihrer Heimat vertreiben. Diese Bilder stammen aus China. El Niño heißt auch verheerende Waldbrände, die den Klimawandel weiter befeuern und ganze Regionen verwüsten, in Australien etwa. Der letzte El Niño 2023 war heftig und auch dieses Jahr rechnen Experten wieder mit neuen globalen Rekordtemperaturen.
0: Ja, doch was bedeutet das alles für uns hier in Europa? Darüber sprechen wir jetzt mit unserem ARD-Wetterexperten Thomas Ranft hier im Studio. Schön, dass du da bist, Thomas.
2: Hallo.
0: Erklär uns doch noch mal zu Beginn, wie entsteht eigentlich so ein El Niño?
2: Nun, das ist ein Klimaphänomen, das ungefähr zwei Drittel der Welt tatsächlich betrifft. Aber den Ursprung hat es im Pazifik. Und wir können uns das mal anschauen. Wir haben ja eine tolle Präsentationswand. Und man sieht also hier die Welt. Und wenn wir genauer in den Pazifik gucken, der erwärmt sich natürlich. Die Oberfläche wird warmer. Und dieses oberflächennahe Wasser, das wird von Passatwinden weggeweht. Nämlich weg von Amerika rüber nach Asien. Also einmal westwärts. Was zur Folge hat, dass die Wassertemperaturen auf der asiatischen Seite sehr viel höher sind. Und das hat zur Folge, dass dort mehr Wasser verdunstet. Und das hat zur Folge, dass dort viele Wolken sind, dass es ordentlich regnet, dass wir so eine feuchtwarme Luft haben, so wie man das in Asien eben tatsächlich kennt. Auf der anderen Seite Südamerika, da ist es normalerweise trocken. Aber wenn jetzt die Passatwinde einschlafen, dann schwappt das warme Wasser zurück. Und dann haben wir die Situation, dass plötzlich dort, wo es vorher trocken war, nämlich auf der amerikanischen Seite, dass dort plötzlich heftige Starkregen runterkommen. Und auf der anderen Seite in Asien, dort, wo es normalerweise nass ist, es plötzlich trocken wird. Dieses Hoch, das sich dann dort festsetzt, hat durch seine Drehbewegung dann noch mal die Angewohnheit, das warme Wasser noch stärker in Richtung Amerika zu schieben. Also du merkst schon, Janina, das ist eine wirklich große Herausforderung, insbesondere, weil das wirklich weite Teile der Welt dann betrifft, eben nicht nur Amerika und Teile Asiens. Man weiß, dass der Monsun in Indien in El Niño-Jahren deutlich kräftiger ist. Mhm. Man weiß auf der anderen Seite, dass in Afrika, Ostafrika, mehr Regen bekommt, aber der Süden, der sowieso schon eher trocken ist, dass der noch mehr Dürre erlebt. Also das ist fast weltumspannend.
0: Jetzt habe ich ja auch von einem Super El Niño geredet, den die Klimawissenschaftler eventuell vorhersagt. Also was bedeutet Super in dem Zusammenhang?
2: Ja, nichts Gutes. Bei Super denkt man ja, Mensch, das ist super, aber es ist einfach ein sehr extremes Ereignis. Und das hat schlicht und einfach damit zu tun, dass die Weltmeere in der Zwischenzeit heißer sind als noch vor 10, 20, 30 oder 50 Jahren, weil diese zusätzliche Energie durch den Klimawandel, wir können das messen, dafür sorgt, dass die Meerestemperaturen deutlich höher sind als üblich. Also wenn man mal guckt, in der Karibik sind wir jetzt in dieser Jahreszeit schon bei fast 30 Grad. Das ist ja alles früher nicht normal gewesen. Und wenn wir schon von einem höheren Energielevel starten, und dann noch so ein El Niño-Ereignis da drauf kommt, dann haben wir unglaublich viel Energie in der Atmosphäre und dann wird es noch mal heftiger. Ganz abgesehen davon, dass dann natürlich El Niño, dieses Ereignis, so viel Wärme in die Atmosphäre abgibt, dass wir dann auch sehr hohe gemessene Lufttemperaturen weltweit bekommen.
0: Heißt, El Niño ist zwar ein natürliches Wetterphänomen, die Klimaerhitzung verschärft das Ganze also.
2: Auf jeden Fall. Ja, also dass man diese Wechsel hat von kühler zu heißer, von extremer zu mal ruhiger, das ist ja ganz normales Wetter- und Witterungsgeschehen, das wir schon immer haben. Aber dieser Trend, dass das immer extremer wird durch den Klimawandel, der ist eben auch hier spürbar. Und das hat wirklich in zwei Drittel der Welt hat das Auswirkungen. Und da reden wir noch nicht mal übers Wasser, wo ja tatsächlich Fischsterben stattfindet, wo bei einem sehr kräftigen El Niño vor 30 Jahren ja ungefähr ein Sechstel der Korallen abgestorben sind, mit einem einzigen Ereignis. Also da sieht man schon, wie extrem die Auswirkungen sein können.
0: Auswirkungen auch auf uns, hast du gesagt. Aber wir schauen uns das Ganze hier noch mal an. Wo es stattfindet, ist ja eigentlich der Pazifikraum. So, um nach Europa zu kommen, muss ich ja eigentlich noch mal den ganzen Globus drehen über den Atlantik. Und dann sind da wir erst in Europa. Also, was sind die Auswirkungen für uns?
2: In der Regel hat Europa keine direkten Auswirkungen. Es wird darüber geforscht, ob vielleicht bei manchen Extremereignissen es tatsächlich auch Witterungsänderungen in Europa gab. Aber das kann man eigentlich vernachlässigen. Das, was wir, glaube ich, alle leider spüren können, ist, wir leben in einer vernetzten Welt, wo wir eben nicht nur Hirsebrei essen, der bei uns auf dem Acker wächst, sondern ich meine, ich mache mir einen Kaffee, der kommt nicht aus Deutschland. Ich esse gerne Schokolade oder trinke einen Kakao. Wir haben so viele Lebensmittel, wo Palmöl drin sind. Und all diese Produkte kommen aus tropischen Regionen und die sind besonders betroffen. Und wenn man dort Ausfälle hat durch Extremwetterereignisse, dann wirkt sich das bei uns schlicht und einfach über den Preis aus.
0: Sagt unser ARD-Wetterexperte Thomas Ranf. Danke für das Gespräch.
2: Gerne.
0: Unterm Strich bleibt also mehr denn je, das Klima wird wärmer, extremes Wetter wie zum Beispiel Starkregen oder Hitze dadurch wahrscheinlicher. Umso relevanter auf dieses Wissen zu reagieren und das kann schon im Kleinen beginnen.
3: Ja. Geschafft, der erste Pflasterstein ist ausgehoben. Hier sollen künftig Pflanzen wachsen und das Graue einerlei ersetzen. Doch erst einmal tauchen unerwartete Hindernisse auf.
4: Wir haben leider einen großen Betonbrocken im Untergrund gefunden. Und da können die Wurzeln nicht in den Untergrund wurzeln. Und das versuchen wir, was wir davon noch auskriegen. Aber war nicht darauf vorbereitet. Kein Presslufthammer dabei. Und jetzt gucken wir, was wir schaffen.
3: Mit vereinten Kräften geht es weiter. Es sind nur drei kleine Stellen, die heute in Mainz-Bretzenheim abgepflastert werden. Aber es ist ein Anfang, sagen die Freiwilligen, die die Aktion gestartet haben.
5: Diese Aktion soll einfach unsere Mitbürgerinnen und Mitbürger daran bestärken, dass sie sowas auch machen in ihrem Hof. Dass sie sich umschauen in ihrer Einfahrt, Privatflächen, wo könnte man denn entsiegeln, wo muss es denn nicht unbedingt versiegelt sein. Und so können dann immer ganz viele kleine Flächen zusammenkommen.
3: Und Mainz hat es bitter nötig. Die Stadt ist an vielen Stellen zu betoniert. Grünflächen fehlen. Im Sommer heizt sich die Innenstadt immer weiter auf. Auch fehlt es an Schatten und Regenwasser kann nur schlecht abfließen. Von der Deutschen Umwelthilfe gab es dafür zuletzt die rote Karte. Der Abpflasterwettbewerb soll ein bisschen Abhilfe schaffen. 800 Quadratmeter Beton und Asphalt will die Stadt Mainz entsiegeln.
6: Wir priorisieren dort nach, wo die Betroffenheiten durch den Klimawandel am höchsten sind. Das heißt dort, wo viele vulnerable Menschen leben oder die Hitzebelastung einfach sehr hoch ist.
3: Umgesetzt werden kann das aber erst, wenn das Geld dafür genehmigt ist. Und das kann noch dauern. In Mainz-Pretzenheim ist man da schon weiter. Die letzten Beete sind ausgehoben und es kann gepflanzt werden.
5: Wir haben natürlich Arten ausgesucht, die für Insekten und Vögel gut sind. Diese hier, die blüht sogar häufiger, eine Ramblerrose. Und sie ist, wird gelb blühen und duftet auch noch obendrein.
3: Eine Klimaaktion, die auch Nase und Auge erfreut. Ein voller Erfolg also.
0: Ein erster kleiner Erfolg. Ja, und erfolgreich für Klimaschutz, aber auch ganz generell ist ja in diesen Tagen, wer sich möglichst unabhängig macht von fossilen Rohstoffen, die wir nicht nur tanken oder verheizen, sondern aus denen auch Plastik hergestellt wird. Zum Beispiel für Verpackungen. Dabei geht es schon viel nachhaltiger. Forschende von zwei Hochschulen in Baden-Württemberg testen das gerade mit einem besonderen Rohstoff, Kartoffelschalen.
7: Tausende Kilogramm Kartoffeln rollen hier jeden Tag durch die Produktion.
3: Im landwirtschaftlichen Betrieb der Familie Sauter werden die Knollen gewaschen, geschält, sortiert und am Ende luftdicht verpackt. In Kunststofffolien werden sie an Kantinen und Großhändler in der Region geliefert.
7: Für uns ist sehr wichtig, dass die Folie keinen Sauerstoff durchlässt, damit die Kartoffel nicht braun wird und dadurch länger haltbar ist. Für die Zukunft würden wir uns natürlich wünschen, dass es möglich wäre, mit unseren Abfällen Tüten machen zu lassen, die wir dann wieder nehmen können, um unsere Produkte wieder verpacken.
3: Denn Abfälle hat der Landwirt jede Menge. Ungefähr 40% des Ursprungsgewichts der Kartoffeln wird in der Produktion abgeschält oder muss wegen Schadstellen entfernt werden. Forschende der Universität Hohenheim arbeiten daran, aus solchen Reststoffen in Zukunft biobasierte Kunststoffe herzustellen.
8: Dann würden wir wieder das Fass voll machen. Ja, genau. Beim letzten Mal haben die Versuche ganz gut geklappt.
3: Bisher verursacht die Entsorgung seiner Produktionsabfälle für den Landwirt Aufwand und Kosten.
7: Ja, als wir auf dieses Forschungsprojekt angesprochen wurden, waren wir eigentlich relativ schnell begeistert. Die Idee, aus unserem Abfall, der mich letzten Endes ja derzeit Geld kostet, ein Produkt herzustellen, welches wir wieder verwenden können, diese Kreislaufwirtschaft, ja, schöner geht's nicht.
3: Regional verfügbare Rohstoffe weiter zu nutzen, schützt das Klima. Vor allem, wenn sie in der Plastikproduktion Erdöl ersetzen können. An der Versuchsstation der Universität Hohenheim arbeiten die Forschenden genau daran. An einer klimaschonenden Alternative zu herkömmlichen Kunststoffen wie PET.
8: Also die Studienlage zeigt, dass man zwischen 30-50% CO2 im Vergleich zu PET einsparen kann. Also hier bereiten wir jetzt die Hydrolyse vor. Das heißt, wir extrahieren die Zucker aus der Abfallbiomasse.
3: Diese Zuckerlösung wird auf über 200 Grad Celsius aufgeheizt und anschließend direkt wieder abgekühlt.
8: Im Reaktor selbst entsteht unsere biobasierte Chemikalie für unseren späteren Biokunststoff.
3: Diese nach Karamell riechende chemische Substanz nennt sich HMF und ist der Grundstein für den weiteren Produktionsprozess.
8: Von dem HMF gehen wir noch mal über zwei Zwischenschritte und dann kommen wir zu unserem Biokunststoffgranulat.
3: So sieht es dann aus, das Plastik aus Kartoffelschalen. Der biobasierte Kunststoff nennt sich Polyethylenfuranoat, kurz PEF. Welche Produkteigenschaften von PEF noch verbessert werden müssen, das erforscht die Hochschule Albstadt-Sigmaringen. Max Sturm hat sich auf nachhaltige Verpackungslösungen spezialisiert.
9: Wir stehen hier noch relativ am Anfang von der Forschung. Wenn man das jetzt mit konventionellen Kunststoffen vergleicht, sind wir da einige Jahrzehnte im Rückstand. Da gibt es einfach noch viel Optimierungen, die durchgeführt werden müssen, bis wir auf dem gleichen Niveau sind.
3: Bislang ist der Biokunststoff noch bis zu 100 Mal teurer als etablierte Kunststoffe. Trotzdem wäre PEF dazu geeignet, diese zu ersetzen, wenn es den Forschenden gelingt, die Herstellung weiter zu optimieren. Denn im Vergleich zu PET ist PEF belastbarer und schützt Lebensmittel besser vor Luft und Feuchtigkeit.
9: Also es lässt weniger Wasserdampf und Sauerstoff durch, was für Lebensmittelverpackungen ein ganz wichtiger Punkt ist. Dadurch kann man Verpackungen mit weniger Material herstellen. Dadurch sind sie leichter und ja, man hat weniger Materialeinsatz, also insgesamt weniger Umwelteinwirkungen durch die Verpackung. Wir stellen aus dem Granulat Folien her, einmal für Schalen und für die Deckelfolie. Anschließend können wir darin auch Lebensmittel verpacken und Haltbarkeitstests durchführen.
3: Im Labormaßstab funktioniert er also schon, der regionale Kreislauf ohne fossile Rohstoffe.
9: Unser Ziel ist, das Material so weit zu optimieren, dass es im großen Maßstab industriell eingesetzt werden kann.
3: Diese Kartoffeln könnten also irgendwann tatsächlich in ihrer eigenen Schale verkauft werden.
0: Ja, das wäre doch dann was. Irgendwann. Nicht irgendwann, sondern schon nächste Woche finden Sie uns an dieser Stelle hier wieder. In der Zwischenzeit, wie gewohnt, in der ARD-Mediathek. Bis dahin, machen Sie es gut. Tschüss.

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1: Guten Abend, ich begrüße Sie zur Tagesschau. Der ukrainische Präsident Selenskyj hat Russland erneut angeboten, über ein Ende des Krieges zu sprechen. In einem offenen Brief an Präsident Putin schlug er ein persönliches Treffen auf neutralem Boden vor, etwa in der Schweiz, in der Türkei oder in einem arabischen Staat. Putin lehnte das auf dem russischen Wirtschaftsforum in St. Petersburg ab. Er sehe derzeit keinen Grund für ein Treffen mit Selenskyj. Susanne Petersohn in Kiew. Warum hat Selenskyj den offenen Brief gerade jetzt veröffentlicht?
2: Der Zeitpunkt ist natürlich kein Zufall. Es geht darum, auch diesen Wirtschaftsgipfel, den Putin so sorgfältig inszeniert hat, in St. Petersburg zu stören. Zuerst gab es die Drohnen, die St. Petersburg angegriffen haben, die Ölterminals dort und jetzt eben diesen Brief, auf dem Putin permanent angesprochen wird. Und das dürfte ihn so gar nicht in den Kram passen. Er will ja da über andere Themen sprechen und wird stattdessen jetzt immer auf diesen unangenehmen Brief angesprochen. Und zum Inhalt des Briefes, der bezieht sich ja auf Thesen, die von Selenskyj längst bekannt sind. Da ist gar nichts Großes, Neues jetzt dabei. Aber er adressiert Putin persönlich, also verortet die Verantwortung immer wieder bei ihm, sagt, dass er persönlich das beenden kann. Und damit wendet er sich Selenskyj wohl auch ein Stück weit an die russische Bevölkerung und macht klar, in der Geschichte haben die Russen immer darüber entschieden am Ende, wie es weitergeht. Und diese Möglichkeit gibt es eben jetzt auch. Und gerade weil diese unangenehmen Themen, also die hohen russischen Verluste dort angesprochen werden, Putins Alter, dass das alles nicht so sein muss, ist das wohl auch eben eine klare Botschaft an die russische Bevölkerung.
1: Informationen von Susanne Petersohn. Vielen Dank. Und wir gehen gleich weiter und fragen nach bei Silke Dietrich in Moskau. Putin hat ein Treffen abgelehnt. Glaubt er denn weiterhin, den Krieg gewinnen zu können?
3: Ja, das glaube ich schon. Zumindest hat er da heute überhaupt keine Zweifel dran gelassen. Er hat noch mal betont, wie sehr Russland schon in verschiedenen Regionen der Ukraine die Gebiete schon kontrollieren würde. Und dann hat er noch mal gesagt, dass sich Russland im Moment zuversichtlich und ruhig weiter nach vorne schreiten werde. Und er hat auch noch mal deutlich gemacht, welche Ziele Russland eigentlich hat und dass er da eigentlich auch nicht dran rütteln will. Er hat gesagt, er hat das zu Beginn des Krieges gesagt und das hätte sich auch nichts dran geändert. Und das sind vier große Dinge. Er nennt das eine, hat er heute noch mal beim Wort genannt, Entnazifizierung. Was er damit meint, er möchte eigentlich nicht mehr, dass Präsident Selenskyj in der Ukraine an der Macht ist. Nummer zwei, er will, dass die Ukraine darauf verzichtet, der NATO beizutreten. Nummer drei wäre, dass er sagt, dass die Ukraine entmilitarisiert werden soll. Und am Ende betont er auch immer wieder, so steht es ja auch schon in der russischen Verfassung, dass fünf Regionen, die eigentlich offiziell noch zur Ukraine gehören, dann als russisch anerkannt werden sollen. Also im Moment von Kompromissen überhaupt keine Spur und die Zeichen stehen von russischer Seite weiter auf Krieg.
1: Silke Dietrich aus Moskau, vielen Dank. Seit 13 Jahren hat die EU keine neuen Mitglieder mehr aufgenommen. Das liegt unter anderem an den langwierigen Beitrittsverhandlungen. In Montenegro haben heute zahlreiche Staats- und Regierungschefs der EU über den Beitritt von sechs Westbalkanstaaten beraten. Dabei setzten sich vor allem Deutschland und Frankreich für mehr Tempo ein. Zum Westbalkan gehören Albanien, Bosnien und Herzegowina, Montenegro, Nordmazedonien, Serbien und das Kosovo.
4: Dass man den Westbalkanstaaten den Weg in die EU bereitet, darüber herrscht grundsätzlich Einigkeit. Und so drückte Kommissions

0: Präsidentin von der Leyen am Morgen gleich aufs Tempo. Die Erweiterung basiert auf dem Leistungsprinzip, aber Leistung bedeutet nicht langsam. Wir müssen die Erweiterung beschleunigen und glaubwürdiger gestalten. Gastgeber Montenegro ist aktuell am weitesten in den Verhandlungen. Auch Albanien werden Fortschritte bescheinigt, doch es gibt Bedenken, zum Beispiel wegen der organisierten Kriminalität. Das Verhältnis zu Serbien ist angespannt, unter anderem wegen der Nähe zu Russland. Nordmazedonien und Bosnien-Herzegowina liegen aktuell als Kandidaten zurück. Das Kosovo hat nicht einmal Kandidatenstatus, weil 5 EU-Länder die Unabhängigkeit nicht anerkennen. Gemeinsam mit Frankreich hatte Bundeskanzler Merz vor dem Gipfel eine schrittweise Integration für die Westbalkanstaaten ins Spiel gebracht, eine Art EU-Mitgliedschaft light. Zum Beispiel könnten Staaten schon vor einer Vollmitgliedschaft Zugang zum EU-Binnenmarkt erhalten, die betroffenen Länder zufrieden. Ich sage das schon seit langer Zeit und endlich wurde ich gehört. Und auch die anderen EU-Staats- und Regierungschefs signalisierten ihre Zustimmung für die deutsch-französische Initiative. Das Fazit des Bundeskanzlers:
1: Die klare Botschaft des heutigen Tages ist und wird bleiben: Wir wollen euch.
0: Und so wird zwar am Ende des Tages der rote Teppich in Tivat wieder eingerollt, der Weg für die Westbalkanstaaten in die EU aber ist klarer als zuvor.
2: Und wir gehen zu Christian Feld in Tivat in Montenegro. Warum ist der EU die Erweiterung um die Westbalkanländer so wichtig?
3: Ja, berechtigte Frage, denn die EU ist ja schon eine große Gruppe mit 27 Mitgliedstaaten. Und da spürt man immer mal wieder, dass das auch mal sehr schwerfällig sein kann. Und dennoch haben wir von den EU-Spitzen, vom Bundeskanzler, wir haben es eben im Film ja auch noch mal gehört, große Worte in Richtung Westbalkan gehört. Dahinter steckt einfach die Angst, dass, wenn man die nicht an sich bindet, dass die sich dann eben orientieren in Richtung China oder in Richtung Russland. Und deshalb hat die EU hier auch ein großes Versprechen abgegeben. Es soll nicht ein x-beliebiger neuer Westbalkangipfel sein, sondern man will diesen Beitrittsprozess selber zwar nicht verwässern, aber doch einfacher machen. Und außerdem soll gelten, schon vor einer Vollmitgliedschaft soll bei umgesetzten Reformen soll es schnell greifbare Ergebnisse geben. Allerdings hinter so einem Versprechen steckt natürlich auch ein Risiko. Wenn die EU da nicht liefert und wenn es eben keine neue Dynamik gibt, dann ist eben das Risiko, dass sich die Westbalkanstaaten dann doch irgendwann mal nach all diesen Jahren frustriert abwenden.
2: Dankeschön, Christian Feld in Tivat. Gesundheitsministerin Waken stößt mit ihren Kürzungsplänen für die Pflegeversicherung auf breite Ablehnung. Sozialverbände kritisieren die geplanten Einschnitte bei den Leistungen, Arbeitgeber die Beitragserhöhungen. Die Kommunen befürchten, dass sie einen immer größeren Anteil der Pflegekosten übernehmen müssen, wenn die Betroffenen in die Sozialhilfe rutschen. Und auch pflegende Angehörige will Waken stärker belasten.
4: Selbstbestimmtes Wohnen für ihre Mütter, Väter und Partner. Das war die Idee der pflegenden Angehörigen für diese Demenz-WG in Potsdam. Die Familien kümmern sich um die Bewohner, unterstützt von einem ambulanten Pflegedienst.
5: Jeder hat seine ganz bestimmten Aufgaben hier. Wir haben das eben so ein bisschen verteilt. Es gibt Angehörigensprecherin, eine kümmert sich um Haushaltssachen, die besorgt werden müssen. Organisation von Ausflügen, alle bringen schon recht viel Zeit auf.
4: Die geplante Pflegereform würde die pflegenden Angehörigen treffen. Unter anderem soll der Zugang zu Pflegeleistungen künftig teils eingeschränkt werden. Mehr Belastungen müssten dann die Angehörigen selbst tragen. Und es gäbe Kürzungen zukünftiger Rentenansprüche für die pflegenden Angehörigen.
6: Wir sehen besonders kritisch als Sozialverband VdK, dass eben wirklich die Menschen mehr in die Pflicht genommen werden. Auf der einen Seite sollen sie die Pflege weiter für die Angehörigen übernehmen, auf der anderen Seite sollen sie weniger Anerkennung für die Pflege bekommen.
4: Gleichzeitig sollen Präventionsmaßnahmen verstärkt werden. Das Ziel: Gesundheit und Selbstständigkeit der Menschen so lange wie möglich erhalten, um die Pflegekassen zu schonen. Das hält auch der Medizinische Dienst Berlin-Brandenburg für eine gute Lösung.
7: Wir schätzen das jetzt sehr effizient ein. Es wird mittelfristig und langfristig dazu führen, dass durch diese Präventionsangebote und diese Empfehlungen die Menschen länger in ihrem Setting bleiben.
4: Auch eine Hoffnung von Britta Rothschild, damit ihre Mutter so lange wie möglich in der Demenz-WG bleiben kann.
2: Im Tarifkonflikt im Groß- und Einzelhandel hat die Gewerkschaft Verdi den Druck erhöht und heute erneut zu Warnstreiks aufgerufen. Zahlreiche Beschäftigte legten den zweiten Tag in Folge die Arbeit nieder. In mehreren Städten, wie hier in Berlin, gab es Kundgebungen. Verdi fordert 7% mehr Lohn bei einer Laufzeit von 12 Monaten. Die Angebote der Arbeitgeber weist die Gewerkschaft allzu wörtlich schlicht unverschämt zurück. Seit zwei Tagen ist in Bonn eine von drei Rheinüberquerungen vorerst vollgesperrt, die knapp 60 Jahre alte Friedrich-Ebert-Brücke. Sie ist Teil der Autobahn 565 und die wichtigste Ost-West-Verbindung in der Region Bonn-Rhein-Sieg. Abgeriegelt ist auch eine darunterliegende Straße. In den kommenden zwei Wochen wird geprüft, ob eine Reparatur der Brücke möglich ist.
8: Gerade kam der Notruf einer Kundin rein. Ein Wasserrohrbruch auf der anderen Rheinseite in Bonn. Sanitärfachmann Jamil Karaki müsste dafür über die Bonner Nordbrücke und die ist gesperrt. Sonst eine Fahrzeit von 20 Minuten, jetzt rechnet er mit bis zu 2 Stunden.
9: Ja, Vollkatastrophe, ehrlich gesagt. Ne? Weil es ist ja nicht seit gestern bekannt, ne, dass sie saniert werden muss.
8: So sieht es sonst aus. Bis zu 90.000 Autos überqueren täglich die Friedrich-Ebert-Brücke, auch Nordbrücke genannt. Wegen der Sperrung müssen die Autos jetzt in Bonn über die Kennedy- und Konrad-Adenauer-Brücke ausweichen. Wer von weiter weg kommt, der fährt am besten über Köln-Rodenkirchen oder Neuwied. Laut ADAC können so 50 Millionen Extrakilometer pro Jahr zusammenkommen. Schon jetzt am langen Wochenende in NRW staut es sich. Am Montag wird sich das richtige Ausmaß zeigen. Das Brückendrama schaut sich heute der Verkehrsminister an. Experten prüfen die Brücke 2 Wochen. Dann soll entschieden werden.
10: Kann man das Bauwerk noch mal sichern, noch mal ertüchtigen, abstützen? Oder müssen wir sofort zu einem Neubau kommen? Und davon hängt ab, was wir in der Folge tun werden. Ich kann nur sagen, diese Brücke hat für den Bund höchste Priorität.
8: Die Bonner Nordbrücke wurde gebaut in den 60er Jahren und ist eine von tausenden Brücken, die marode sind. Planung und Neubau können viele Jahre dauern.
11: Also hier ist in Deutschland überhaupt bei der Planung ein großer Nachholbedarf, was die Geschwindigkeit angeht. Da wird immer darüber diskutiert, aber wirklich passieren im Hintergrund tut er wenig.
8: Jamil Karaki hofft auf einen schnellen Neubau, denn im Moment dauert die Fahrt zu vielen Kunden viel zu lange.
2: Eine Reparatur war heute auch auf der internationalen Raumstation ISS nötig. Am Transfertunnel des russischen Moduls wurden 2 Risse entdeckt, durch die Sauerstoff austrat. Deshalb mussten 5 Astronauten der NASA vorübergehend in das Dragon-Raumschiff umsteigen. Nach Angaben der russischen Raumfahrtbehörde Roskosmos konnte eines der Lecks sofort abgedichtet werden. Die 2. Reparatur werde vorbereitet. Solche Lecks sind an der ISS schon öfter aufgetreten. Und wir kommen zum Sport. Tennisprofi Alexander Zverev steht im Finale der French Open. Der Weltranglistendritte hat in Paris nur einen Satz an den Tschechen Jakub Menschik abgeben müssen. Am Ende hieß es 7:5, 6:2, 3:6 und 6:3 für den Hamburger.
12: Alexander Zverev ist vom Traum seines ersten Grand-Slam-Titels nur noch einen Schritt entfernt und bleibt nach dem 4-Satz-Sieg gegen den Tschechen Menschik weiter der große Turnierfavorit. Zverev im dunklen Dress gewinnt nach anfänglichen Schwierigkeiten die Sätze 1 und 2. Vor allem im 2. Satz ist Zverev seinem Gegner, dem erst 20-jährigen Überraschungshalbfinalisten Jakub Menschik aus Tschechien, überlegen. Obwohl Menschik angeschlagen wirkt und auch länger behandelt werden muss, entwickelt sich in dieser Phase ein hochspannendes Match. Der 3. Satz geht mit 6:3 an den leidenschaftlich kämpfenden Tschechen. In Satz Nummer 4 findet Zverev dann wieder besser zu seinem druckvollen und variablen Spiel. Schafft ein frühes Break und belohnt sich nach etwas mehr als 3 Stunden mit dem 2. Finaleinzug bei den French Open nach 2024. Im Finale am Sonntag trifft Zverev auf den Italiener Flavio Cobolli.
2: Die DFB-Frauen spielen heute Abend gegen Norwegen. Mit einem Sieg könnten sie die Qualifikation für die Fußball-WM in Brasilien im kommenden Jahr perfekt machen. Anpfiff ist um 20.35 Uhr in Köln. Zu sehen ist das Spiel hier im Ersten.
13: Einen Schritt entfernt sind sie noch von Brasilien. Platzbegehung vor einer halben Stunde. Die gute Nachricht, Torhüterin Ann-Kathrin Berger kann nach einer überstandenen schweren Bauchprellung spielen. Aber vor ihr fehlt fast die komplette Stammdefensive.
14: Es wird definitiv eine Herausforderung werden. Und wir werden so in der Viererkette spielen, wie wir noch nie zusammen gespielt haben.
13: Auch die Offensive ist gefordert, es besser zu machen als zuletzt gegen Österreich. Durch das 0:0 heißt das Motto heute, verlieren verboten.
14: Druck verspüren wir nicht. Ich glaube, es ist für uns alle eine große Chance, sich als eine der ersten europäischen Mannschaften zu qualifizieren für eine Weltmeisterschaft.
13: Abschlusstraining gestern. Sjoerd Nyskens vom FC Chelsea wird heute die Mannschaft zum ersten Mal als Kapitän

0: Kapitänin aufs Feld führen.
1: Es ist ein Traum, der in Erfüllung geht. Ich freue mich riesig drauf. Meine Familie ist im Stadion. Wird emotional, wird ein besonderes Spiel. Deswegen, ich kann es kaum abwarten.
0: Es ist für die DFB-Frauen nur ein Schritt bis zur WM. Und den wollen sie heute gehen.
2: Und für die Fußballmänner wird es in 9 Tagen ernst in Sachen Weltmeisterschaft. Vorher gibt es noch die Generalprobe. In Chicago trifft das Team von Trainer Nagelsmann morgen auf Mitgastgeber USA. Beim Abschlusstraining haben sich Verantwortliche und Spieler schon mal mit dem Stadion vertraut gemacht. Nicht dabei Torhüter Manuel Neuer, der weiterhin verletzt ist. Und nun die Wetteraussichten für morgen, Samstag, den 6. Juni.
3: Unter Hochdruckeinfluss sind morgen in den östlichen Landesteilen bis zu 11 Sonnenstunden drin. Ansonsten erreicht uns von Westen der nächste Tiefausläufer. Heute Nacht klingen auch in der Nordhälfte die Schauer ab. Dann ist es teils wolkig, teils klar. Regional bildet sich Nebel. Morgen wird es von der Ostsee bis nach Ostbayern freundlich, sonst wechselhaft mit Sonne und Wolken. Dazu ein paar Schauer und Gewitter, vor allem im Westen und Nordwesten. Heute Nacht kühlt es ab auf 13 bis 4 Grad. Morgen Höchstwerte von 17 Grad in der Eifel bis 26 Grad in der Lausitz. Am Sonntag im Norden viele Wolken, Schauer und Gewitter. Die gibt es auch an den Alpen, sonst häufig Sonnenschein. Am Montag oft freundlich, vorübergehend wärmer. Ab dem Nachmittag von Westen teilweise kräftige Schauer. Am Dienstag insgesamt wechselhaft.
4: Herzlich willkommen zum Tagesschau 24 Top-Thema. Wir schauen nochmal ausführlich auf die Pläne zur Pflegereform. Gesundheitsministerin Wagen stößt ja mit ihren Kürzungsplänen für die Pflegeversicherung auf breite Ablehnung. Sozialverbände kritisieren die geplanten Einschnitte bei den Leistungen, Arbeitgeber die Beitragserhöhungen. Und wir klären jetzt erstmal, was genau plant Ministerin Wagen da eigentlich? Meine Kollegin Annina Pomarenke hat sich das nochmal genauer angeschaut. Annina, was sind denn die wichtigsten Punkte dieser Reform?
5: Ja, wenn man es ganz kurz zusammenfassen möchte, kann man sagen, Ausgaben senken und gleichzeitig die Einnahmen erhöhen. Also es soll zum Beispiel schwieriger werden, Pflegeleistungen überhaupt zu erhalten. Wenn man die braucht, dann stellt man ja erstmal einen Antrag bei der Pflegekasse. Und ein ganz wichtiger zentraler Punkt ist dann ja eine Begutachtung der Pflegebedürftigen. Da geht es dann eben immer in verschiedenen Kategorien nach den Kriterien. Kann diese Person zum Beispiel noch alleine aufstehen? Ist sie noch orientiert? Und diese Kriterien sollen eben angehoben werden, sodass dann Menschen gegebenenfalls später Leistung erhalten oder weniger. Ja, und Pflegebedürftige im Heim, die sollen in Zukunft stärker belastet werden als ohnehin schon. Ja, auch ein Punkt, der für große Kritik sorgt, denn wer das schon mal erlebt hat, weiß ja, wie unfassbar teuer Pflege im Heim sein kann. Und auch bei pflegenden Angehörigen soll gespart werden. Diese sollen dann zukünftig nach den Plänen der Ministerin weniger Rentenansprüche bekommen. Das sind also auf der einen Seite diese Leistungskürzungen und dann kommen eben mehr Belastungen für die Beitragszahler dazu. Da gibt es im Wesentlichen 3 Punkte. Ein steigender Zusatzbeitrag für Kinderlose plus 0,1 Prozentpunkt vom Beitragssatz. Dann soll erstmals für Minijobs Beiträge gezahlt werden, das allerdings von den Arbeitgebern. Und eine höhere Beitragsmessungsgrenze bedeutet steigende Beiträge für Gutverdiener. Ja, und auch wenn wir uns die Ehepartnern anschauen, dann wird diese beitragsfreie Mitversicherung ab 2028 nach den Plänen der Ministerin eingeschränkt. Das haben wir jetzt auch schon bei den Krankenversicherungen gesehen. Da gibt es ja ähnliche Pläne. Das soweit die Einsparung. Wagen hat ja auch gesagt, dass sie die Prävention verbessern will. Sie möchte mehr Vorsorge- und Früherkennungsangebote. Es soll auch Pflegebegleitung in der häuslichen Pflege geben. Ja, sie sagt ja sogar, dass die ganze Reform die Pflege verbessern würde, Betroffene entlasten könne. Allerdings steht sie ja mit dieser Aussage doch relativ alleine auf weiter Flur, denn die Kritik kommt ja wirklich von allen Seiten. Und genau dazu hat sie sich auch gestern bei Ingo Zamperoni noch einmal in den Tagesthemen geäußert.
6: Na, es ist ein großer Handlungsbedarf da. Wir haben in der Pflegeversicherung festzustellen, dass wir eine wirklich dynamisch steigende Zahl an Pflegebedürftigen haben. Die Ausgaben steigen dynamisch. Wir haben nächstes Jahr ein Defizit von 7,5 Milliarden, das wir schließen müssen. Und die Beitragssätze oder der Beitragssatz ist in den letzten Jahren auch immer weiter gestiegen. Insofern ist ein breiter Ansatz jetzt erforderlich.

0: enormen Kritik noch etwas an diesen Reformvorhaben ändern werden wird. Was genau, das wird sich dann eben in den kommenden Tagen und Wochen noch zeigen.
1: Ja, soweit erstmal die wichtigsten Eckpunkte zu diesem Gesetzentwurf zur Pflegereform. Dank dir, Annina. Und wir vertiefen dieses Thema jetzt noch. Die Pflegereform von Gesundheitsministerin Waken, die hat Auswirkungen auf die Finanzierung des Pflegesystems, aber auch auf Zehntausende Betroffene. Und darüber hat mein Kollege Karl-Georg Salzwedel mit dem Gesundheitsökonomen Heinz Rothgang gesprochen. Als erstes hat er den Experten gefragt, ob die bisherige Kritik an der Reform eine Kehrtwende im Gesundheitsministerium ausgelöst hat.
2: Nein, der derzeitige Referentenentwurf enthält so ziemlich exakt das, was man vorher auch schon kolportiert hat und was wir auch schon berechnet haben. Und das führt dazu, dass die Eigenanteile, die im Moment im ersten Jahr ja schon bei 3.400 Euro liegen, dass diese Eigenanteile im Durchschnitt noch weiter steigen werden. Wir haben berechnet, für einen durchschnittlichen Heimbewohnenden sind das 160 Euro im Monat, die das steigt. Und wenn man das über 5 Jahre hochrechnet, führen die Wakenpläne dazu, dass insgesamt 20.000 Euro Eigenanteile in diesen 5 Jahren zusätzlich aufgebracht werden müssen. Und das finde ich schon ein starkes Stück, weil die Pflegeversicherung ja einmal angetreten ist, um zu sagen, Pflege soll nicht zur Verarmung führen. Im Gesetzentwurf steht, wer sein Leben lang gearbeitet hat und durchschnittlich verdient hat, soll wegen der Pflegekosten nicht zum Sozialamt gehen müssen. Diesem Anspruch wird die Pflegeversicherung nicht mehr gerecht.
3: Dann noch mal ganz konkret nachgefragt. Was bedeuten die Wakenpläne dann ganz konkret für die Bewohner? Ein Platz im Pflegeheim, Sie haben es ja auch gerade gesagt, ist nicht günstig. Geht es da jetzt um die Existenz oder müssen Menschen sogar aus dem Pflegeheim raus?
2: Nein, wir haben in Deutschland die Sozialhilfe, die dafür sorgt, dass Menschen immer versorgt werden. Es ist nur, bisher haben wir eine Versicherungsleistung. Das heißt, ich habe mein Leben lang gearbeitet, ich habe mir einen Anspruch erworben, ich kriege eine Versicherungsleistung darauf kann ich mich dann auch beziehen. In Zukunft wird es für einen immer größeren Anteil, wir schätzen, dass wir in Richtung 50% gehen werden, der Heimbewohner bedeuten, dass sie am Ende ihres Lebens auf Fürsorge angewiesen sind, dass sie zu Taschengeldempfängern werden. Und das Taschengeld, das dann im Moment bei 150 Euro liegt, ich sag mal bei einer älteren Dame, das reicht dann noch für einen Friseurbesuch, aber nicht mehr für zwei. Und wenn die Enkel mal zu Besuch kommen in eine Cafeteria, dann muss die Bewohnerin auch bitten, dass dann irgendjemand von denen die Kosten übernimmt. Das ist nicht das, was wir mit würdevollem Alter eigentlich uns vorstellen.
3: Wakens Reformpläne sehen ja auch vor, dass es höhere Hürden für die Einstufung in einen Pflegegrad gibt. Zur Erklärung da einmal ganz kurz. Nach einem Pflegegrad richtet sich ja der Umfang der Leistungen aus der Pflegekasse, aber auch, ob man einen Platz in einem Pflegeheim überhaupt bekommt. Was bedeuten diese höheren Hürden für Menschen, die auf Pflege angewiesen sind?
2: So wie es umgesetzt werden soll, gehe ich davon aus, dass sich für die Menschen, die im Moment im System sind, nichts ändert. Es geht um die Menschen, die neu ins System reinkommen. Und es geht aber auch um die Höherstufung, wenn sich die Situation verschlechtert. Und da wird tendenziell ein geringerer Pflegegrad bei rauskommen oder bei Neubegutachtung ein größerer Anteil der Menschen wird keinen Pflegegrad bekommen. Das wird damit begründet, dass bei Einführung des neuen Pflegebedürftigkeitsbegriffs vor etwa 10 Jahren die Umstellung sehr großzügig vorgenommen wurde. Und das ist auch richtig. Und diese Großzügigkeit wird jetzt wieder zurückgedreht.
3: Kommen wir zum Schluss. Die CDU-Ministerin Waken erntet scharfe Kritik, auch vom Koalitionspartner SPD und aus der CSU, mit der Bitte um eine ganz kurze Antwort. Wie müsste denn aus Ihrer Sicht eine Reform aussehen, die nicht zulasten der Pflegebedürftigen und ihrer Angehörigen geht?
2: Zunächst mal müssten wir uns ehrlich machen und zugeben, es wird mehr Pflegebedürftige geben in Zukunft noch. Diese sollen besser versorgt werden, weil wir mehr Personal in die professionellen Pflege einbringen wollen. Wir wollen die Menschen in der professionellen Pflege besser bezahlen. Diese drei Gründe sorgen dafür, dass das Ganze teurer wird. Und da muss man sagen, Deutschland ist im internationalen Vergleich gar nicht teuer. Also die Niederlande, Belgien, die skandinavischen Länder, die Schweiz, Japan, alle geben mehr aus für Pflege als wir das tun. Und es wäre erst als erster Schritt wichtig, dass wir sagen, wir sind bereit, mehr Geld hineinzugeben. Und um dieses Geld dann zu bekommen, müssten wir auf Steuerfinanzierung zurückgreifen. Da gibt es viele Punkte, wo man sagt, das ist angezeigt, am deutlichsten bei den Corona-Hilfen, die die Pflegeversicherung vorgestreckt hat, die aber nie vom

0: Finanzminister zurückgezahlt wurden. Also Steuermittel brauchen wir dazu und wir brauchen auch einen Finanzausgleich mit der privaten Pflegeversicherung, weil die Privatpflegeversicherten die günstigeren Risiken sind, was man daran sehen kann, dass ein Privatversicherter nur halb so hohe Kosten verursacht wie ein Sozialversicherter bei gleichem Leistungsrecht. Das wären also zwei Stellschrauben, um mehr Geld ins System zu tun. Und als drittes würde ich dann unbedingt die Eigenanteile tatsächlich einfrieren, denn der Anspruch, Eigenanteile zu begrenzen, wird jetzt in dieser Reform aufgehoben und es geht jetzt nur noch um eine Begrenzung des Zuwachses der Eigenanteile, anders als noch im Koalitionsvertrag. Auch das ist keine gute Nachricht.
1: Sagt der Gesundheitsökonom Professor Hans Rothgang. Ich danke Ihnen für dieses Gespräch.
0: Sehr gerne.
2: Welche Auswirkungen hätte die geplante Pflegereform gerade für ältere Menschen? Darüber spreche ich jetzt mit Michael Denkinger, Präsident der Deutschen Gesellschaft für Geriatrie. Erstmal guten Abend an Sie.
3: Guten Abend.
2: Herr Denkinger, in welchen Punkten genau sollten denn gerade ältere Menschen und ihre Angehörigen bei dieser geplanten Reform hellhörig werden?
3: Naja, ich denke schon, dass es für die Angehörigen und die älteren Menschen zu einer Mehrbelastung wird. Es ist eindeutig, wenn Pflegegrade teilweise gestrichen oder geringer bezahlt werden, dann wird das zu höheren Kosten für die Angehörigen führen. Und natürlich auch die Frage, wenn dieser ja erst vor einigen Jahren neu festgelegte Pflegebegriff jetzt neu, geklärt wird, dann haben wir natürlich auch ein Problem, dass eigentlich dieses, was auf einer Evidenzbasierung lag, dass man wirklich untersucht hatte, wie es im Pflegebedürftigkeitsbegriff denn aussehen müsste, dass das ja so nicht mehr gilt. Gleichzeitig haben wir das große Problem, dass die Pflegeversicherung extrem teuer wird. Wir hatten einen massiven Anstieg in den letzten Jahren. In den 95 noch etwa 1 Milliarde war es, sind wir jetzt schon bei über 3. Ich denke, das ist in der Tat ein großes, großes Thema, das wir aber unbedingt angehen müssen.
2: Heißt das im Klartext, wird wehtun, auch den älteren Menschen, aber diese Reform ist so, wie Frau Wagen sie geplant hat, nötig?
3: Ja, auf jeden Fall. Also ich denke, es ist eine Reform nötig. Ob sie genauso wie Frau Wagen sie geplant hat, nötig ist, ich glaube, darüber muss man noch diskutieren. Was ich sehr sinnvoll finde, ist, dass die Pflegereform das Thema Prävention mit bedenkt. Und Prävention ist was, was bisher in der ganzen Pflegereform wenig Rolle gespielt hat. Also wir hatten bisher ja nur dieses Thema Versorgung. Also wie versorge ich ältere Menschen, wenn sie pflegebedürftig werden, aber nicht, wie kann ich verhindern, dass ältere Menschen noch pflegebedürftiger werden? Wie kann ich verhindern, dass ältere Menschen oder auch, gibt auch pflegebedürftige, nicht ältere Menschen, in Institutionen gepflegt werden müssen? Wie können wir die Menschen möglichst lange zu Hause halten und vermeiden, dass sie eben noch schlechter werden? Da denke ich, hat die Reform durchaus neue Möglichkeiten aufgezeigt.
2: Genau, Prävention ist neben dem Sparen eine weitere Maßnahme, die Frau Wagen verfolgen möchte. Können Sie uns mal erklären, wie kann Prävention denn aussehen? Also, dass man dafür sorgt, dass Menschen erst gar nicht zum Pflegefall werden?
3: Ja, also ich denke, das ist in der Tat eine gute Frage. Wir haben nämlich in der Wissenschaft inzwischen einige neue Daten. Wir wissen, dass wenn wir ältere Menschen auch mit bis zu leichten kognitiven Einschränkungen therapieren, trainieren, und zwar richtig, also mit sportwissenschaftlichem Hintergrund, so dass, wie wenn Sie einen Marathonläufer trainieren, dann muss der natürlich, wenn er besser werden möchte, auch entsprechend an seinem Submaximal, also an seine Grenzen gehen. Und auch das muss natürlich bei älteren Menschen, die pflegebedürftig sind, möglich sein. Das heißt, wir brauchen ein Training, das funktioniert. Das heißt, wir brauchen Leute, die das wissen, wie das funktioniert. Wir brauchen meiner Ansicht nach aber auch Pflege. Das haben wir inzwischen mit entsprechenden Pflegeberatung. Da gibt es schon einige Möglichkeiten, wie das auch sehr gut organisiert werden kann. Wir brauchen aber meiner Ansicht nach auch Ärzte und Ärzte, die sich dieser Sache verpflichten. Wir haben die Hausärzte und Hausärzte. Wir haben aber auch Geriatrinnen und Geriater, die bislang in Deutschland halt extrem wenig in der ambulanten Medizin und primär eigentlich in der stationären Medizin sind. Also deswegen denke ich, ist es extrem wichtig, dass da alle zusammenarbeiten. Und das ist, glaube ich, das große Problem, das wir in Deutschland haben, dass die Strukturen, die wir vorfinden, nicht zusammenarbeiten. Eigentlich müsste vieles mehr über die Kommunen, über die Pflegestützpunkte

0: Punkte über die Hausärztinnen und Hausärzte und dann zusammen vielleicht in solchen ambulanten geriatrischen Zentren verbunden werden. Also es gibt Ideen in die Richtung. Von der Robert-Bosch-Stiftung gibt es zum Beispiel die Idee, solche Portzentren zu etablieren. Herr Lauterbach hatte mal die Idee des Gesundheitskiosks, aber das ist sicherlich damals ein bisschen eine andere Richtung gewesen. Wir brauchen Zentren, wo wir alle zusammenarbeiten. Und das sollte möglichst, denke ich, in der Kommune regional verankert und zusammen funktionieren.
1: Ja, das war unser Tagesschau24 Top-Thema zur geplanten Pflegereform. Hier geht's jetzt erstmal weiter mit Panorama zu den Epstein-Files und der Jagd auf Models in Europa. Einen kurzen Nachrichtenüberblick haben wir hier dann wieder um 21 Uhr für Sie. Ich wünsche Ihnen noch einen schönen Freitagabend.

0: Herzlich willkommen zu Panorama. Oft wurde über diesen Mann gesprochen. Gerade im Februar dieses Jahres wieder, als die US-Justiz nach jahrelangem Druck endlich Gerichts- und Ermittlungsakten veröffentlicht hat. Über ihn, Jeffrey Epstein. Sexualstraftäter, Menschenhändler. Fieberhaft wurde in diesen Wochen nach berühmten Namen gesucht. Trump, Clinton, Prince Andrew, Bill Gates. Wer kannte ihn? Wer war mit ihm auf seiner Insel? Wer vielleicht sogar beteiligt? Die Frauen, die Mädchen, man geht inzwischen von um die 1000 missbrauchten Frauen aus, spielten kaum eine Rolle. Wieder einmal. Frauen, die bis heute unter den furchtbaren Erfahrungen leiden, die voll sind von Wut und Scham, die in diesem Netzwerk aus Macht und Geld und Sex nichts zählten. Sie waren einfach Objekte, austauschbar, gehandelt wie Ware. Wie man in solchen Dokumenten der Epstein-Files hier auf Deutsch übersetzt nachlesen kann.
1: Ich hatte zwei Mädchen aus Schweden, eine Slowakin, zwei Französinnen und K. die Russin. Epstein, ich werde deine Kosten natürlich erstatten. Lass uns skypen. Und bitte schick mir Namen und Details der Mädchen.
0: Monatelang haben sich unsere Kollegen von NDR, WDR und Süddeutscher Zeitung durch tausende Dokumente, Bilder und Videos gewühlt. Und können so zeigen, wie diese Mädchen und Frauen auch in Europa angeworben und gehandelt wurden.
2: Als das alles anfing, war ich 22 und habe im Ausland studiert.
3: Mara heißt eigentlich anders und will nicht erkannt werden. Denn Mara landete bei Epstein. Wir zeigen ihr Gesicht nicht. Ihre Stimme haben wir mit einer KI nachsprechen lassen. Dabei fing alles vielversprechend an. 2016, als Austauschstudentin in Spanien, wo sich das Leben so viel freier anfühlt.
2: Es war ein ganz normaler Tag. Ich war in einem Nagelstudio, in das ich oft gegangen bin. Dort fand gerade eine Veranstaltung statt und da habe ich diesen Mann getroffen. Er war sehr freundlich zu allen Frauen dort. Es wirkte so, als würden ihn alle kennen. Er hat mich nett angesprochen. Oh, du bist sehr hübsch. Bist du Model? Und ich habe geantwortet, nein, ich bin kein Model. Das zu hören war für mich natürlich sehr aufregend, weil ich immer Model werden wollte. Ich hatte sogar schon Agenturen kontaktiert, aber die hatten mich immer abgelehnt.
3: Der Mann habe sich ihr als Model-Scout vorgestellt. Sein Name Daniel S.
2: Und dann während eines Gesprächs irgendwann sagte er, dass er einen seiner Freunde anrufen wolle. Er meinte, oh, Jeffrey, ja, ja, da ist dieses Mädchen. Also er stellte mich erst vor und dann hat er mich gezeigt.
3: Jeffrey Epstein, ein Freund mit scheinbar guten Verbindungen in die Modelwelt. Mara beginnt mit Epstein zu chatten und der fragt sie irgendwann nach einem Foto.
2: Ich dachte, es geht um diese Model-Polaroids oder wie man sie nennt. Einfach ein Foto von vorne und vom Gesicht. Aber dann hat er gesagt, er will ein Bild ohne BH. Also quasi ein Nacktfoto. Er meinte, wenn du im Model-Business nicht aufgeschlossen bist, funktioniert das nicht wirklich. Und dann, naja, hatte ich das Gefühl, vielleicht bin ich dafür nicht gut genug. Also habe ich ein Foto geschickt. Kurz darauf hat er mich dann eingeladen, in die Vereinigten Staaten zu reisen für ein Bewerbungsgespräch.
3: Zu Jeffrey Epstein also, dem wohl größten Sexualstraftäter unserer Zeit, der, so schätzen es amerikanische Behörden, über 1000 Frauen missbraucht hat. 2008 wurde er verurteilt. In seinem Pass stand danach sogar Sexoffender, Sexualstraftäter. 11 Jahre später wird er wieder festgenommen, ein Vorwurf dieses Mal Sexhandel.
4: Jeffrey Epstein is dead.
3: Epstein wird tot in seiner Zelle gefunden. Doch mutmaßliche Komplizen leben noch. Wer hat ihm geholfen? Kurz bevor Mara zu Epstein fliegt, chattet der Model-Scout Daniel S. mit dem Sexualstraftäter. Zur Info, um die Betroffenen zu schützen, haben wir alle Nachrichten ins Deutsche übersetzt und nachgebaut. Epstein schreibt, Mara kommt dieses Wochenende nach Florida. Mal schauen. Daniel S. antwortet: Hallo Jeffrey, ich habe gerade mit ihr gesprochen, damit sie sich wohlfühlt. Sie ist bereit für die Reise. Diese Nachrichten haben wir, Reporterinnen von NDR, WDR und Süddeutscher Zeitung, in einer einzigartigen Datenbank gefunden, den Epstein-Files. Die Files, mehr als 3 Millionen Seiten. Ein riesiger Teil der Ermittlungsakten über Epstein. Mails, Videos, wie Epstein in der Küche rumalbert. Wäre er nicht der vielleicht größte Sexualstraftäter unserer Zeit, könnte man es fast lustig finden. In den Files ist viel geschwärzt, aber nicht alles. Auch manche Namen von Betroffenen nicht. Mara findet ihren plötzlich im Netz, wird sogar als Epstein-Hure beschimpft. Und das, obwohl sie ihre Geschichte nie öffentlich machen wollte. Denn eigentlich wollte Mara nur Model werden. Aber erstmal zurück in die 90er, wo Maras Traum vom Modelsein geboren wurde, in der Ära der Supermodels. Vielleicht hatte Epstein ja damals schon eine Idee, wie er an junge, schöne Frauen kommen könnte. Jemand, der so eine Art Zeitzeuge ist, lebt heute hier. In Kitzbühel in Österreich. Horst-Dieter Esch, Rentner.
5: Machen wir die Vorbörse auf. Ja, wir liegen 300.000 im Plus. Das kann man aushalten.
3: Wenn Esch, 82 Jahre alt, nicht mit Aktien handelt, verbringt er Zeit mit seiner Frau und mit seiner 2-jährigen Tochter. Ach ja, und er baut Lego. Back to the roots quasi. Denn Horst-Dieter Esch spekuliert in den 80ern mit Baumaschinen und setzt Milliarden um. Muss dann aber ins Gefängnis, wegen Betrugs und Untreue. Ende der 80er startet er nochmal neu in New York und kauft damals noch mit Brille die Modelagentur Wilhelmina Models.
5: An jedem Wochenende war da irgendwo eine große Party. Und da hat sich alles rumgetrieben, was Rang und Namen hat. Von Donald Trump angefangen bis runter zu anderen. Und das war einfach gang und gäbe.
3: Es waren die Champagnerjahre der Modelbranche, in der sich damals wohl auch ein gewisser Mr. Epstein rumtreibt. 1993 macht Epstein Esch ein Angebot und will Eschs Modelagentur kaufen.
5: Offensichtlich war Epstein beschäftigt, Agenturen zu besuchen, zu verhandeln, zu prüfen, um zu kaufen, einzusteigen oder Kontakte zu kriegen.
3: Der Kauf kommt nicht zustande. Die Models aber, die bei Esch unter Vertrag sind, verliert Epstein wohl nicht aus den Augen.
5: Ich krieg den Anruf, ich war zu Hause, erster Weihnachtstag. Ein Mädchen ruft mich an, weinend. Und sagt: Dieter, I'm in St. Barts. I'm here with the whole model apartment. Ein Typ mit dem Namen Epstein hat uns in deinem Jet alle nach St. Barts eingeladen. Wir sind auf der Yacht und hier ist nur Drogen und Sex. Da gingen bei mir natürlich alle Sicherungen, weil ich wusste, dass ein Teil der Mädchen minderjährig war und dass die an sich in meiner Obhutspflicht sind. Aber über Weihnachten kontrolliert ja keiner. Und ich habe dann Epstein angerufen.
3: Moment mal. Epstein soll Models, die unter 18 waren, von Horst-Dieter Eschs Modelagentur mitgenommen haben? Einfach so aus ihrer Modelwohnung?
5: Ich habe gesagt: Jeffrey, I hear you took some of my models to St. Barts. And you must be aware that some of them are minors. And I cannot tolerate that you're going to fly them back within 24 hours. Or I will go to the prosecutor and charge you. Und sagte: Dieter, you are overreacting. Sag ich: They're going to be back by tomorrow night. Und sagte: Okay, whatever you want will be done. Nächsten Tag waren die Mädchen alle wieder in ihrem Model-Apartment.
3: Ob es zu Übergriffen gekommen ist, unklar. Heute sei all das verjährt. Auch deshalb traut sich Ash darüber, offen zu sprechen.
5: Heute weiß ich, dass ich ohne Frage mich leicht strafbar gemacht habe, indem dass ich das nicht gemeldet habe. Und ich war der Meinung, ich mache kein Problem für die Mädchen, ich mache keinen Skandal. Der hat die zurückgeschickt, war erste Aufforderung und Thema ist erledigt.
3: War halt eine andere Zeit. Das hören wir oft. Und stoßen während unserer Recherchen immer wieder auf Missbrauchsfälle in der Modelbranche. Auch deshalb sind wir zunächst nicht überrascht, als wir in den Epstein-Files Bewerbungsmappen von Models finden. Auch Daniel S., der Mara an Epstein vermittelt haben soll, schickt fleißig Fotos. Was war seine Rolle im System des Sexualstraftäters? Um das herauszufinden, fahren wir nach Paris. Die Stadt der Mode, der Models und der einflussreichen Modelagenten. Hier hat eine Frau schon in den 90ern mit Model-Scouts traumatische Erfahrungen gemacht. Ihr Name? Ebba Karlsson. Eine Schwedin, die genau wie Mara von einem Model-Scout angesprochen worden sein soll. Ihn wird Ebba über 30 Jahre lang suchen.
6: Letztes Jahr im Dezember sagte meine Anwältin, da ist ein Journalist, der unbedingt mit dir sprechen möchte. Kannst du mit ihm reden? Und ich sagte, klar.
3: Der Journalist ist er, Anthony Mosui.
7: Hallo.
3: Er recherchiert zu Epstein und stößt in einem Buch auf Ebba Karlssons Geschichte. Die Geschichte kommt dem Journalisten bekannt vor und scheint zu einem Mann aus Epsteins Umfeld zu passen. Ein Mann mit dem Vornamen Daniel.
8: Ich habe Ebbas Anwältin angerufen und ein paar Minuten später bekam ich einen Anruf von Ebba. Sie fragte mich, stimmt es? Hast du ihn gefunden?
6: Ich war im Haus meiner Eltern, kurz vor Weihnachten, und er sagte, ich glaube, ich habe den Model Scout gefunden.
8: Ich habe ein Foto gefunden und es ihr gezeigt.
6: Ich sehe dieses Foto und könnte kotzen. Ich fange richtig an zu zittern. Ich hatte diesen Mann schon so lange nicht mehr gesehen.
3: Das sei Daniel S. in jüngeren Jahren, erzählt ihr der Journalist. Der Daniel S., der auch schon an unserer Wand hängt. Der Model Scout, der Mara an Epstein vermittelt haben soll und der einer von Epsteins Komplizen in Europa sein könnte.
6: Ich dachte nur, du Bastard, ich werde dich kriegen.
3: Warum sucht Ebba den Model Scout so verzweifelt? Sie erzählt uns ihre Version der Geschichte, die in den 90ern in Stockholm beginnt, als Ebba Anfang 20 ist. In einem Park sei sie angesprochen worden von Daniel S. Der habe sich allerdings mit anderem Nachnamen vorgestellt und ihr dann das gesagt, was Jahre später wohl auch Mara hört.
6: Er fragt mich, wow, du bist so schön, arbeitest du als Model? Das hatte natürlich etwas sehr Verführerisches. Das war die Zeit der Topmodels. Sie waren in all den großen, exklusiven Hochglanzmagazinen, für die man ein Vermögen bezahlt hat, um sie aufzuschlagen und durchzublättern.
3: Der Model Scout habe gesagt, komm zu mir nach Monaco, zu einem Shooting für Bademode.
6: Wir kommen zu diesem Hochhaus in Monaco, fahren mit dem Aufzug nach oben. Und da werde ich dann dem Inhaber dieser Firma für Bademode vorgestellt. Er war sehr freundlich zu mir. Er meinte, oh, tut mir echt leid, wir haben den Katalog schon fertiggestellt. Und Daniel meinte, mach dir keine Sorgen, ich besorge dir einen Job.
3: Sie seien dann weitergefahren nach Cannes, erzählt Ebba. Und Daniel hätte für sie beide eine Unterkunft organisiert, in einem Poolhaus.
6: Er hat sehr viel Interesse an mir gezeigt, viel persönliche Zuneigung. Er sagte Dinge wie, du bist so hübsch, ich mag dich. Als wir dann ins Bett gingen, dachte ich mir, das ist so unangenehm. Er hat versucht, mich zu küssen und zu streicheln. Er meinte, warum bist du so abweisend, warum bist du so kühl? Und dann wurde es immer mehr und mehr. Und am Ende des Tages ist er dann über mich hergefallen und hat mich dort vergewaltigt. Ich hatte einfach zu viel Angst, mich zu wehren.
7: Und vor kurzem sehen wir dann Daniel S. im französischen Fernsehen, wo er den Vorwurf klar von sich weist.
8: Zu diesen Klägerinnen gehört eine gewisse Ebba Karlsson. Sie hat am 10. Februar Anzeige gegen sie wegen Vergewaltigung und Menschenhandel erstattet.
9: Ich kenne sie nicht und habe nie jemanden vergewaltigt.
7: Doch Ebba Karlsson bleibt nicht allein mit ihrem Vorwurf. In Frankreich melden sich weitere Frauen. Anne-Claire Lejeune vertritt einige von ihnen als Anwältin.
10: Das führte zu einer Bewegung, einer Art Domino-Effekt, bei dem dann auch andere das berühmte MeToo gesagt haben, sich zu Wort gemeldet haben.
7: Und einige dieser Frauen haben Anzeige gegen Daniel S. erstattet. Auch wegen des Vorwurfs der Vergewaltigung.
10: Diese Frauen kennen sich nicht. Sie haben unterschiedliche Nationalitäten, aber sie haben alle ein ähnliches Verfahren beschrieben. Es gab nie berufliche Möglichkeiten. Stattdessen wurden sie alle entweder vergewaltigt oder sexuell angegriffen.
7: Ebba und der Journalist recherchieren weiter in den Epstein-Files und entdecken ein System.
8: Das ist eine Branche, in der die meisten Agenturchefs Männer sind. Mächtige Männer. Und die Beschäftigten sind Frauen, junge Frauen. Und sobald die Frauen in dieses System hineingeraten, merken sie, dass es zwei Wege gibt. Der eine Weg ist, Supermodel zu werden und damit seinen Lebensunterhalt zu verdienen. Aber lange Zeit bis heute gab es noch einen zweiten Weg, mächtigen Männern vorgestellt zu werden.
7: Und diese Second Avenue, dieser zweite Weg, führt uns in unseren Recherchen zu dem Multimillionär Epstein und eben auch zu Daniel S. Er soll in Frankreich wohnen und zeigt sich auf Social Media gerne mit bekannten Namen. Mit Woody Allen, mit Robert De Niro oder auch mit Jean-Marie Le Pen. In den Files fast 2000 Treffer zu seinem Namen. Wir finden heraus, er schickte Fotos von mehr als 50 Frauen an Epstein. Ob sie Opfer von Missbrauch wurden, wissen wir nicht. Doch er preist sie in seinen Mails an wie Ware. Ich habe eine fantastische gefunden. Sie ist 20, sieht aber jünger aus. Dafür erhält der Model-Scout Daniel S. immer wieder Geld von Epstein. 3.000 Euro, 2.500 Euro, 6.000 Euro, 10.000 Euro. Wusste Daniel S. von Epsteins Missbrauch? Wir versuchen, ihn zu erreichen. Doch er benutzt scheinbar nicht nur mehrere Namen, sondern auch mehrere Telefonnummern.
11: Hello, this is Anna Klüspies calling. I'm a journalist from the German Public Broadcaster. If this is the number from Daniel, I'd love for you to call me back. I have several questions for you.
7: Kein Rückruf. Und auch auf unsere schriftlichen Fragen reagiert er nicht. Aber vielleicht, weil der Druck in Frankreich groß ist, spricht er im dortigen Fernsehen.
9: Unser Umgang war immer sehr professionell. Ich hatte nie Probleme mit den Models. Keine wurde belästigt oder vergewaltigt. Ich bin noch nie mit einem Model ausgegangen, habe noch nie jemanden vergewaltigt.
7: Mara, die von Daniel S. angesprochen worden sein soll, fliegt kurz darauf zu Epstein nach Florida. Um Model zu werden, wie sie da noch glaubt.
2: Es war das erste Mal, dass ich nach Amerika gereist bin. Das hätte ich mir nie träumen lassen. Am Flughafen holte mich ein Fahrer ab und brachte mich zu einem großen Haus, wo ich von Mitarbeitern empfangen wurde. Sie waren alle sehr freundlich und nett zu mir und haben mich direkt auf mein Zimmer geführt. Und auf dem Kopfkissen lag sogar ein Teddybär.
3: Danach habe sie Epstein in dessen Büro getroffen.
2: Als ich ihn zum ersten Mal gesehen habe, hat er gelächelt. Er hat mich umarmt, er hat mich gefragt, wie mein Flug war. Er schaffte eine angenehme Atmosphäre und stellt dir viele Fragen. Er fragt nach deinen Hobbys, was du machst, deine Familie. Er lernt dich sehr genau kennen, bis wirklich ins kleinste Detail. Und dadurch vertraust du ihm und erzählst ihm alles.
3: In diesem Zimmer sollen sie sich unterhalten haben. Das sind Originalaufnahmen aus seiner Villa.
2: Er sagte mir, dass Modeln vielleicht doch nicht der richtige Weg für mich sei, dass er mir aber auch auf andere Weise helfen könne. Zum Beispiel wäre es ja möglich, als Assistentin zu arbeiten.
3: Assistentin statt Model? Aber fürs Modeln ist sie doch den ganzen Weg nach Florida gekommen.
2: Dann hat er mir das Haus gezeigt.
3: Und sie seien ein Stockwerk höher gegangen.
2: Und am Ende haben wir diesen Massageraum betreten. Und das war der Moment, in dem sich die Grenzen verschoben haben. Man rechnet ja nicht damit, dass sich die Lage nach einem Vorstellungsgespräch und einer einfachen Hausbesichtigung so schlagartig ändert.
3: Maras Erinnerung verschwimmt.
2: Er sagte sowas wie, oh, ich bringe dir bei, wie man mit Männern umgeht oder so ähnlich. Er hatte ein Sexspielzeug und dann ging alles ganz schnell und schon war er dabei, sich an mir zu vergehen.
12: Taking advantage of me.
3: Epstein lässt danach Mara Geld überweisen. Sie ist verwirrt. Ist das jetzt ihr Job? Später unterhalten sich Daniel S. und Epstein über Maras Besuch. Den Chat haben wir in den Files gefunden und nachbauen lassen. Daniel S. fragt, wie geht's? Happy mit dem Besuch? Epstein antwortet, okay, schüchtern. Daniel S., ja, Schritt für Schritt, nächstes Mal wird besser, ist normal beim ersten Treffen. Normal? Was genau meint Daniel S. damit? Was wusste er von Epsteins Missbrauch?
9: Ich glaube, ich muss Ihnen ehrlich sagen, ich bin ein Opfer. Versetzen Sie sich mal in meine Lage. Ich arbeite als Scout für die größten und renommiertesten Firmen wie Dior, Chanel und so weiter. Und am Ende stellt sich heraus, dass der Typ ein Chamäleon ist. Ich bin empört und schäme mich dafür, dass ich ausgenutzt wurde.
3: Konnte Daniel S. wirklich nichts ahnen? Immerhin war Epstein bereits als Sexualstraftäter verurteilt, als die beiden zusammengearbeitet haben. In den Epstein-Files finden wir viele Fotos und Videos von Epstein und Frauen, vielleicht Opfern, an Orten, die jahrzehntelang Tatorte waren. Epsteins New Yorker Mansion mit Tiger und Massageraum. Und seine Privatinsel in der Karibik, die zu so etwas wie dem Headquarter von Epsteins Missbrauchsring wurde. Und wir fliegen hin. Der Name der Inselgruppe könnte kaum zynischer sein. US Virgin Islands, die amerikanischen Jungferninseln.
13: Wir müssen die Schuhe ausziehen.
3: Wer zu Epsteins Privatinsel möchte, braucht entweder ein Boot oder einen Helikopter.
14: Trees, yeah. And the white building.

0: That's the south side of the island.
1: Die Insel war Epsteins Hauptwohnsitz und da drin sein Schlafzimmer. Auch viele seiner Firmen waren hier registriert. Manchen Frauen und Mädchen sollen auf der Insel die Pässe abgenommen worden sein. Eine soll einmal versucht haben zu fliehen, durch Wegschwimmen. Eine kleine Inselgruppe in der Karibik, die zuständig war für den wohl größten Sexualstraftäter unserer Zeit. Denise George war hier Generalstaatsanwältin, also die oberste Juristin. Und wenn diese Geschichte eine Jeanne d'Arc kennt, dann sie. George kommt kurz nach Epsteins Tod ins Amt und beginnt zu ermitteln, bis
2: when he was found dead in his cell. That point,
3: als er tot in seiner Zelle gefunden wurde, war das für mich ein richtiger Tiefpunkt. Aber ich dachte mir, auch wenn er tot ist und es kein Strafverfahren mehr gegen ihn geben wird, die Menschen, die ihm geholfen haben, sind es nicht. Sie leben noch. Sie sind noch da. Und ich habe ein echtes Bedürfnis nach Gerechtigkeit verspürt für die Opfer.
2: And I felt a real need for just justice for the victims.
1: Wir fahren raus aus der Stadt, vorbei am Flughafen, wo Epsteins Flugzeug, der sogenannte Lolita Express, landete. Oft mit Frauen und Freunden an Bord, vor den Augen aller.
3: Hier landete Epstein mit seinem Privatjet. Genau hier hat er ihn abgestellt.
1: George spricht mit mehreren Frauen, die auf die Insel geflogen wurden, und reicht 3 Jahre nach Epsteins Tod Klage nach Zivilrecht ein. Unter anderem gegen seine Firmen und 2 mutmaßliche Unterstützer seines Sexhandelsrings. 3 Tage später wird George aus ihrem Amt entlassen.
3: Ob ich glaube, dass das zusammenhing? Ja.
1: Offenbar wollten nicht alle so viel Aufklärung wie die Generalstaatsanwältin.
3: Was ich mit Sicherheit sagen kann, die Auswirkung war, dass es das Ende der Ermittlungen war. Aber was ich schon damals sehen konnte, all das war viel größer als das, was ich aufgedeckt hatte. Ich wusste, es war riesig.
1: Am Ende kommt es zwar zu außergerichtlichen Vergleichen und die Opfer erhalten Geld, doch auf den Virgin Islands wird danach nicht mehr weiter ermittelt. Gegen das Netzwerk, das von der Karibik bis nach Europa reichte.
4: This is very slow.
5: Das ist eine sehr langsame, traumatische und quälende Form von Missbrauch, auch psychischer Art. Du bleibst länger und wenn du dann schon eine Weile dort bist, weißt du nicht, ob und wie du überhaupt noch gehen könntest, weil du dich daran gewöhnst. Es wird zur neuen Normalität.
1: Mara fliegt am Ende mindestens 4-mal zu Jeffrey Epstein, macht bis heute eine Traumatherapie. Immerhin in Frankreich bewegt sich etwas seit der Veröffentlichung der Epstein-Files. Auch weil Frauen wie Ebba Carlsson ihre Geschichte öffentlich gemacht haben.
6: Mein größtes Anliegen ist, dass die Justiz in Frankreich diese Angelegenheit wirklich ernst nimmt. Denn das ist ein globales Problem. Wir müssen zusammenarbeiten und aufhören, diese Täter zu schützen. Denn sie sitzen ganz oben in der Gesellschaft und müssen auch zur Rechenschaft gezogen werden.
1: Wir finden insgesamt 5 Personen, die für Epstein tätig waren, die für ihn als Model Scouts junge Frauen in Europa rekrutierten. Daniel S. war nur einer von ihnen. Hinweise dazu lagen den US-Behörden teils schon seit 10 Jahren vor. Dennoch ist bis heute kein einziger Mann aus Epsteins Netzwerk verurteilt.
3: Eines kann ich mit Sicherheit sagen. Zu diesem Zeitpunkt wusste ich schon, dass das alles sehr viel größer war als das, was ich gesehen und aufgedeckt hatte. Ich wusste, es war riesig. Jemand muss dafür zur Rechenschaft gezogen werden, denn es war nicht nur er.
1: In Frankreich und 7 weiteren europäischen Ländern wird inzwischen ermittelt. Wegen Epsteins Komplizen auch in der Modelbranche.
7: Wenn Sie noch mehr erfahren wollen über diese Komplizen, etwa einen weiteren Model-Scout aus Frankreich, dann empfehle ich Ihnen die lange Fassung des Films Epsteins Jagd nach Models, zu finden in der ARD-Mediathek. Das war Panorama für heute am Dienstag.

0: gibt es dann wieder ein politisches Magazin, Report aus Mainz. Und wir sagen tschüss, bis zum nächsten Mal.
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0: Willkommen zur Tagesschau in 100 Sekunden. Putin räumt Probleme der russischen Wirtschaft ein. Derzeit sei die Dynamik ausgebremst, so Russlands Präsident beim Wirtschaftsforum in St. Petersburg. Man sei jetzt auf dem Niveau Europas angekommen. Zugleich zeigte er sich überzeugt, dass es mit der russischen Wirtschaft bald wieder bergauf gehe. EU plant schrittweisen Prozess zur Aufnahme von Westbalkanstaaten. Das erklärte Kanzler Merz im Anschluss an den EU-Westbalkan-Gipfel in Montenegro. Konkret geht es um die Beitrittsperspektiven von Albanien, Bosnien-Herzegowina, Kosovo, Nordmazedonien, Serbien und Montenegro. Die klare Botschaft des Gipfels laute, dass die EU diese Staaten bald aufnehmen wolle. Kritik an geplanter Pflegereform. SPD-Politikerin Schwesig etwa sprach von einem Belastungspaket für Pflegebedürftige, ihre Familien und Pflegekräfte. Kritik kommt auch vom Städtetag und aus der Branche selbst. Die Pläne von Gesundheitsministerin Warken sehen Einschnitte bei den Leistungen vor. Außerdem sollen Gutverdiener und Kinderlose höhere Beiträge für die Pflegeversicherung zahlen. Warnstreik im Groß- und Einzelhandel. Die Gewerkschaft Verdi erhöht im Tarifkonflikt den Druck auf die Arbeitgeber. Zahlreiche Beschäftigte legten den zweiten Tag in Folge ihre Arbeit nieder. Verdi fordert 7% mehr Lohn bei einer Laufzeit von 12 Monaten. Die Angebote der Arbeitgeber weist die Gewerkschaft als, so wörtlich, unverschämt zurück. Tennisprofi Alexander Zverev steht im Finale der French Open. Der Hamburger konnte das Halbfinale gegen den Tschechen Jakub Mensik in 4 Sätzen gewinnen. Mit 7:5, 6:2, 3:6 und 6:3. Damit hat Zverev am Sonntag in Paris die Chance auf seinen ersten Grand-Slam-Titel. Das Wetter. Morgen von der Ostsee bis nach Ostbayern freundlich und meist trocken. Sonst wechselhaft mit Sonne und dichteren Wolken. Dazu ein paar Schauer oder Gewitter. Höchstwerte 17 bis 26 Grad.
1: Gibt es eine Grenze für Sie in der Diskussion? Etwas Unsagbares?
2: Unsagbar.
3: Kritisieren kann jeder, aber selber auch versuchen, was besser zu machen.
4: Das weckt Neid, das weckt Missgunst und in mir einen Hass auf die Politik, ganz ehrlich.
2: Ich glaube, man muss alles ansprechen, es muss alles mal irgendwann auf den Tisch. Gibt es, glaube ich, keine allzu großen Grenzen.
5: Wir haben 84 Menschen gesucht, die für 84 Millionen Deutsche stehen. Und Deutschland ist mannigfaltig. Das ist natürlich gar nicht so leicht und repräsentativ ist es ganz bestimmt auch nicht. Da bräuchten wir ein paar hundert mehr. Aber mit 84 haben wir uns überlegt, können wir gut ins Gespräch kommen. Die laden wir ein nach Leipzig und nach Baden-Baden. Und die sollen über das reden, was sie beschäftigt.
6: Also ich weiß, dass meine Frau nicht mehr in die Fußgängerzone geht. Das Stadtbild ist nicht mehr dasselbe wie vor 10 Jahren.
7: Wenn queere Menschen auf der Straße bespuckt werden, und das ist noch das Netteste, was ganz oft passiert, dann ist das was, wie ich mir meine Stadt und mein Land nicht vorstelle.
8: Ich selber bin Jüdin in Deutschland und schaue mit sehr großem Schrecken darauf, wie viele Menschen die Augen davor schließen, wie viele Parteien auch nicht laut genug ihre eigentlich demokratischen Werte nach außen tragen und verteidigen.
9: Wir müssen es aushalten können, wenn die Mehrheit der deutschen Bevölkerung die AfD wählen will. Das ist verdammt noch mal Demokratie.
10: Eine Demokratie muss sich auch schützen dürfen. Schützen vor Demokratiefeinden.
11: Ich würde sagen, das ist eine der wichtigsten Fragen überhaupt für die Gesellschaft und für Journalismus heute.

0: wie viel halten wir aus und wie kriegen wir das hin, ohne dass man aus diesem Raum geht und noch mehr Wut hat, sondern indem man versteht, was den anderen ausmacht.
1: Unser Job ist es, als öffentlich-rechtlicher Rundfunk Perspektiven zur Verfügung zu stellen. Und die sind mannigfaltig. Die haben eine ganz große Bandbreite. Und daraus kann dann jeder, der das guckt, sich seine eigene Meinung bilden. Und wir wollen nicht Leuten vorschreiben, was sie zu denken haben, aber ihnen dabei helfen, unterschiedliche Perspektiven zu sehen. Und dann ist es in jedem selbst zu gucken, was er damit macht und wie er sich damit bewegt. Und am Ende auch, wie er in der Gesellschaft Demokratie bewahrt.
2: Der Zweck der Öffentlich-Rechtlichen sollte ja eigentlich sein, komplett unabhängig und dementsprechend auch ohne ein gewisses Meinungsbild einfach Fakten zu präsentieren. Und das Gefühl habe ich, dass da schon das eine oder andere geframed wird.
3: Wenn ich ehrlich sein darf, dann, ja, je nachdem, wie das dann geschnitten wird, könnten Sachen aus dem Kontext gerissen werden.
4: Es wäre mal schön, wenn alle das loswerden könnten, was sie so stört.
5: Wo sind die Probleme? Wo sind wir zusammen? Wo nicht?
6: Der Zusammenhalt ist nicht mehr so, wie er früher mal war.
7: Ich finde, es ist viel. Es wird nur noch aneinander vorbeigeredet, habe ich so das Gefühl.
8: Ich sehe auch nicht, dass es besser wird.
9: Also man muss halt nicht alles gut finden, was der andere sagt, aber vielleicht muss man auch nicht gleich unter der Decke kleben.
10: Ich werde für meine Meinung stehen und wer austeilt, muss auch einstecken können, sag ich immer, ne?
11: Ich glaube, daraus entsteht eher Frust. Und ich glaube, wir brauchen nicht mehr Frust aktuell.
12: Also ich glaube, in allen Gesprächen gibt es Grenzen des Sagbaren, da, wo man andere Menschen irgendwo beleidigt, persönlich angreift oder Ähnliches.
13: Ich möchte auch, dass meine Meinung respektiert wird.
14: Normalerweise die Leute, die in solchen Polit-Talk-Sendungen sitzen, die sind wahrscheinlich geschult, die wissen ganz genau, was sie sagen müssen. Wir sind nicht geschult, wir sagen offen und direkt, was wir denken. Und da kann, finde ich, eine viel fruchtbarere Diskussion entstehen. Wir zeigen hoffentlich das, was wirklich ist.
10: Dass wir die hundertprozentige Gleichberechtigung hinkriegen, glaube ich nicht. Will ich auch nicht, sage ich so. Punkt 1, Mann und Frau sind doch schon sehr unterschiedlich, ne? Biologisch gesehen zum Beispiel. Und es gibt einfach Sachen, wo ich auch sage, da brauche ich, kann ich eine Frau nicht gebrauchen. Zum Beispiel ganz allgemein Militär, Polizei. Eine Frau im harten Einsatz unter Beschuss kommt im Mann der Beschützerinstinkt hoch. Will ich in der Truppe nicht. Die Frau ist vielleicht in der Lage, sogar den Job zu erfüllen und auch den Part, der ihr gegenübersteht im Einsatz, den zu beherrschen. Aber schon habe ich links, rechts vielleicht zwei Herren im Einsatz, die der Meinung sind, ihr helfen zu müssen. Das bringt mir die Truppe durcheinander. Das geht nicht. So, das nächste ist, ich möchte auch keine Frau als Maurermeister oder so. Vielleicht als Meister schon, sie muss nicht mal schleppen. Aber so 40 Kilo Sack Putzmörtel, die Leiter hochschleppen, ist vielleicht nicht ganz lustig und vielleicht auch für eine Frau nicht angebracht. Ne? Sie soll ja noch vielleicht noch ein Kind gebären. Ne? Und
15: ich weiß, dass so oft ältere ja, Männer vielleicht anderes ja, Bild haben von Frauen, vielleicht wegen der damaligen Zeit, weil vielleicht so alles anders war. Aber heute ist es ja nicht mehr so.
16: Ja, ich kann da als selbstständige Malermeisterin mit rein weiblichem Malerbetrieb und als Mutter sehr viel dazu sagen. Es gibt gar keine 40 Kilo Säcke, aber genau. Ich bin in einem Betrieb groß geworden. Da gab es nur 10 Kilo Säcke, weil sehr viele Männer nämlich einen Bandscheibenvorfall hatten. Dementsprechend, ja. Nee, aber also ich kann genauso wie meine Kollegen Gerüste aufbauen und trotzdem habe ich zwei Kinder bekommen. Das hat mich nirgendwo eingeschränkt. Und das finde ich schon sehr mutig, dass so zu äußern.
17: Das war wahrscheinlich ein sehr dummer Zufall, dass wir dann deshalb auch genau hintereinander saßen. In dem Moment ist mir so gefühlt im Hals so eine Ader geplatzt und ich dachte, ich explodiere gleich. Und da das ja genau mein Thema ist mit meinem Betrieb auch und ich ganz, ganz oft im Leben schon mit Vorurteilen kämpfen musste, war das halt genau mein Moment. Ich dachte, da muss jetzt Kontra geben.
10: Ich wollte damit ja nicht die Kompetenz als Maler oder Malermeisterin in Frage stellen, sondern es war nur ein Beispiel. Ne? Dass von hinten natürlich gleich so ein Feuer kommt, konnte ich nicht wissen. Ne?
18: Unterschiedliche Menschen sind verschieden, egal welchen Körper wir haben, auch egal welches Geschlecht. Ich habe vielleicht weniger Kraft als Tamina. So, ist auch erstmal ein Fakt. Der entscheidet aber nicht darüber, habe ich ein Recht, in dieser Polizeitruppe zu sein sondern ich habe dieses Recht erstmal. Und das haben wir zwar gesetzlich, aber die Grundbedingungen, wenn Menschen sagen, ich kann die Frau hier nicht gebrauchen in meiner Truppe, weil die bringt mir die anderen Leute durcheinander, dann ist das,
10: ist
18: das
10: lebensentscheidend
18: was.
10: Im
18: das
10: Fest.
18: Kann total sein, aber trotzdem finde ich, dass die anderen Männer dafür verantwortlich sind, sich nicht durcheinander bringen zu lassen. Das ist nicht mein Job als Person, dass die anderen Leute sich nicht wuschig machen lassen. Da versagt das System. Und da versagen auch Menschen, die sagen, ich lasse mich durcheinander bringen und deshalb darf eine Frau vielleicht nicht in meiner Polizeitruppe sein.
19: Also wenn wir uns da noch befinden, dann sind wir aber wirklich noch ganz weit weg von Veränderung. So eine Kategorisierung zu haben, was eine Frau leisten kann und was nicht oder wo sie nicht hingehört, weil...
20: Wir Frauen sind uns oftmals der größte Feind selbst. Weil wenn man darüber spricht, wenn man eine Führungskraft ist oder eine Führungsposition, man möchte Karriere machen, man wird schwanger und möchte vielleicht danach direkt wieder in den Arbeitsalltag zurückfinden, dann wird man von Frauen kritisiert. Dann heißt es direkt, wie kannst du nur diese Mutterrolle nicht erfüllen? Wie kannst du nach wenigen Wochen, Monaten gar wieder arbeiten wollen? Warum soll das dein Mann machen? Statt das Ganze aufzubrechen und zu hinterfragen, okay, sind wir vielleicht an dem Punkt, dass wir in der Gesellschaft sagen können, ja, auch das ist möglich. Und ich wünsche mir, dass Frauen da definitiv mehr für sich einstehen und frühzeitiger auch erkennen, welche Kraft sie haben und welchen Beitrag sie leisten können und auch mehr zusammenhalten.
10: Ja, und ich fand das eigentlich auch in dem Moment, wo wir beide in Anführungsstrichen gezopft haben, kam mal...
21: Dadurch, dass wir beide Unternehmer sind und selbes Denken da haben, war das, glaube ich, auch mehr aus Rücksicht der Frauen gegenüber. Aber tatsächlich ist es ja bei uns im Handwerk ganz anders. Und das ist ja gar nicht mehr, dass man sehr schwer schleppen muss, sondern dass es hier viel mehr ums Köpfchen tatsächlich ja auch geht. Genau, das wollte ich nur mal erwähnen.
22: Ja. Ich glaube, das ist ja eines unserer Schwächen in unserer Gesellschaft, dass wir unterschiedliche Positionen oft mal gar nicht mehr so akzeptieren oder respektieren. Ich bin jemand, der gerne etwas auf den Punkt bringt.
10: Ich glaube, wir leben in Deutschland auf einem Niveau, wo es keiner Generation, mit Ausnahme immer einer Schicht, der es wirklich schlecht geht, aber ein ganz, ganz großer Teil der Bevölkerung, dem würde es nicht einmal im Ansatz wehtun, wenn wir auf ein bisschen was verzichten würden.
23: Auf was genau?
24: Auf was soll ich da verzichten?
23: Worüber reden wir?
10: Also unser Konsumverhalten, und ich rede nicht von großen Sprüngen, sondern von kleinen Verzichten, ich glaube, das würde uns gut zu Gesicht stehen.
23: Ich betreue die Gastroszene. Die Leute drehen fast jeden Taler jetzt zweimal um. Du lebst hier, um zu arbeiten. Du arbeitest, das war's. Hier wird's einfach alles zu teuer. Man hat seinen gewissen Bruttolohn, aber man sieht meine ganzen Abzüge und am Ende sieht man sein Netto da unten. Es tut schon ein bisschen weh, um ehrlich zu sein. Ich kenne viele Leute, die 2, 3 Jobs machen, damit die über die Runden kommen. Sei es Familienväter, Familienmütter, also egal wie. Damit sie nicht nur für ihre Fixkosten arbeiten, sondern sich auch mal was gönnen können.
25: Aber Abzüge muss man ja auch haben. Wo willst du das alles finanzieren?
23: Ja, definitiv, aber
25: wir haben Krankenversicherung schon genannt, wir haben Rente genannt. Irgendwo musst du ja das Geld hernehmen. Irgendwo fällt ja nicht vom Himmel.
23: Definitiv nicht.
26: Wenn es am Tagesende passt, aber wie er schon sagt, also es wird ja dann trotz Abzüge...
23: Es hört ja nicht mehr auf.
26: Es wird immer schwieriger.
23: Genau.
25: Oder wie hat sich die Arbeitswelt geändert? Also heute, wenn Work-Life-Balance ist ja immer so ein Zauberwort.
23: Gibt es nicht mehr,
25: dann, gefühlt. Bei 35 Stunden gehen die Leute schon auf die Barrikaden. 35 Stunden. Also sorry, also das muss man sich mal umrechnen. Also,
23: ich arbeite mehr als 35 Stunden, wenn ich das Ganze mal hochrechne. Auch, ja. Und ich kenne auch viele Leute, die von morgens bis abends in ihren Läden drin sind. Heißt ja 40
25: Aber
23: Stunden?
25: Aber kennst du jetzt mehr Leute, die mit 35 Stunden klarkommen oder mehr Leute, die 50 Stunden arbeiten?
23: Ich kann, glaube ich, mehr Leute, die 50 Stunden arbeiten, tatsächlich. Okay.
27: Weil in Norddeutschland gibt es geringere Löhne wie im Westen. Und ich muss ganz ehrlich sagen, ich höre diesen Satz seit 20 Jahren, dass man das ändern muss. Aber es wird nicht geändert und ich finde es einfach, Entschuldigung, wenn ich das sage, scheiße. Weil es ist ein Land und dann sollten auch die Löhne für die gleiche Facharbeit oder so gleich sein. Im Westen und im Osten.
28: Mich ärgert als Ungerechtigkeit besonders, dass jetzt die Rente, dass jeder selbst für die Rente vermehrt sorgen soll. Ja? Und da werden nicht die wirklich Reichen, die kratzt das ja nicht. Ja? Aber die Armen, die Leute, die am Existenzminimum sitzen, die sollen das auch mal machen. Wie soll das denn bitte schön gehen? Ja? Die haben vielleicht 2, 3 Kinder, haben vielleicht keine Arbeit oder nur eine Teilzeitbeschäftigung. Und dann sollen die auch noch gucken, das Geld für ihre Rente abzweigen. Und dass das geht, das ist nicht zu schaffen, denke ich mal.
0: Wenn ich unsere Leben, die Lebenssituation unserer Familie mit der Lebenssituation anderer Familien vergleiche, dann muss man sich verschämen zu sagen, wir haben keine Probleme. Sie? Überhaupt keine Probleme. So, und das ist irgendwo, ja, das wünsche ich auch anderen. Ja, man kann nicht immer keine Probleme haben oder so. Aber es kann nicht sein, dass wir Leute in Deutschland haben, die überleben müssen. Ne? Ich sage, jeder braucht eine Krankenversicherung. Und wenn, dann müssen wir das alle bezahlen.
1: Ich finde, wir haben hier in Deutschland ein ganz, ganz großes Problem, was die Inklusion von Menschen mit Behinderung betrifft. Ich war schon als Kind erkrankt. Und auch heute muss ich einfach feststellen, bei meinen eigenen Kindern, ich bin dreifache Mutter, jeder einzelne Elternabend, egal ob auf der weiterführenden Schule oder in der Grundschule, muss wegen mir verlegt werden, weil keine der Schulen barrierefrei sind. Ich muss überall, egal wo ich hin möchte, muss ich mich vorher erkundigen. Komme ich überhaupt rein? Habe ich überhaupt den Zugang? Reisen mit der Deutschen Bahn, ich weiß nicht, ob das viele wissen, aber die Deutsche Bahn möchte, dass ich mich 24 Stunden vorher anmelde, wenn ich mit der Bahn fahren möchte, weil die meisten Bahnhöfe einfach nach wie vor nicht barrierefrei sind. Und da fehlt die absolute Gleichberechtigung, dass ich einfach sage, niemand hier im Raum wird nicht irgendwann von Barrierefreiheit profitieren können. Jeder von uns wird mal alt, jeder von uns bricht sich vielleicht mal den Fuß, jeder von uns bekommt Kinder und braucht einen Kinderwagen, einen Rollator, ein Hilfsmittel, whatever. Die Hürden sind so massiv hoch. Es ist unglaublich.
2: Was bedeutet das, angefeindet zu werden als Rollstuhlfahrer? Das habe ich vorher noch nie auf dem Schirm gehabt, obwohl ich ja Krankenschwester bin. Aber ich habe mir da scheinbar noch nicht so die Gedanken gemacht. Und ja, das war eigentlich wirklich interessant, die verschiedenen Menschen und deren Perspektiven auch kennenzulernen.
23: Ich fand diese zweite Runde jetzt sehr aufwühlend, muss ich sagen. So innerlich, emotional aufwühlend.
3: Die Ängste sind da und die werden dann trotzdem nicht so angesprochen, weil man möchte das nicht. Man möchte das nicht wirklich visualisieren. Naja, der Krieg zum Beispiel, das ist ein heikles Thema. Grundsätzlich haben die Menschen in meiner Umgebung durchgängig Angst.
4: Also ich sehe einen Militärdienst zum Beispiel als sehr wichtig an. Da lernen die jungen Männer, Frauen Respekt und Disziplin. Und das sind zwei Dinge, die in der heutigen Zeit komplett abgehen. Respekt und Disziplin gibt es überhaupt nicht mehr.
5: Darf ich auch eine Gegenmeinung wieder sagen? Also ich betrachte immer so gern Jugendforst. Aber wir haben da auch eine ganz andere Jugend.
4: Ja, natürlich.
5: Die sind wirklich sowas von toll.
4: Ja, natürlich gibt es Jugendliche, die sich auch engagieren und einbringen. Aber wenn ich jetzt bei mir in die Backstube gucke, dann kann ich nur auf die Hände über den Kopf zu schlagen und sagen, das ist eine verlorene Generation.
1: Würdest du bei den Leuten, die du dann da siehst in der Backstube, sagen, die haben dann nirgendwo ihren Platz, wo sie reinpassen, wo sie vielleicht was bewegen können, nur weil es jetzt vielleicht im Bäckerberuf nicht so
4: ist? Ich würde mal sagen, also bei uns sind sie fehl am Platze.
1: Ja, aber dann haben sie ja vielleicht
4: haben sie einen tollen Platz.
1: Aber
4: natürlich.
1: Das Problem mit dem Militär zum Beispiel ist, finde ich halt, es gibt so viele unterschiedliche Persönlichkeiten mit so vielen unterschiedlichen Charakteren. Und ich glaube, sowas Gedrilltes, sowas Extremes kann auch ganz viele Menschen von verschiedenen Persönlichkeiten irgendwo ein bisschen einschüchtern, dass sie gar nicht ihre eigene Persönlichkeit so wirklich ausleben und entwickeln können, wie sie eigentlich sind. Und ich glaube, es würde auch jedem gut tun, in so was Gemeinschaftliches mal reinzukommen, so was zu machen. Aber ich denke, sobald man dann in Zwang setzt, wird da auch ganz schnell Ablehnung kommen.
6: Ich sehe es ähnlich wie du an der Stelle. Also ich war selbst 2 Jahre bei der Bundeswehr. Bundeswehr ist nicht nur Krieg. Ja. Katastrophenschutz. Wenn Hochwasser ist, kommt die Bundeswehr. So wie es aktuell ausgespielt wird, politisch vielleicht an der einen oder anderen Stelle, unterstützt es auch nicht. Würde ich aktuell zur Bundeswehr gehen, mit dem, was draußen passiert? Nein.
7: Also ich war einer der letzten Jahrgänge, die noch eingezogen wurden. Ich war von 2007 bis 2011 war ich bei der Bundeswehr gewesen. Und das hat mich auf jeden Fall charakterlich schon gefestigt eher, ne? Anstatt mich irgendwie kriegsverrückt zu machen. So, ich bin da nicht rumgelaufen mit einer scharfen Knarre oder sowas halt. Ne? Deswegen, aus meiner Sicht, war das schon eine gute Zeit. Das hat, ich habe keinen kennengelernt, der da war und gesagt hat, ich war danach, hat mir geschadet. So.
8: Ich habe auch bei der Bundeswehr gedient und habe auch in diese Pappkameraden geschossen. Das ist mir schlecht geworden, weil ich habe hinterher die Fantasie bekommen, das ist Mensch. Und wenn man heute die andere Seite der Medaille mal anschaut, wie diese Menschen leiden, in der Ukraine und in Russland, das ist eine Katastrophe.
9: ich verstehe die Jugendlichen, die wollen nicht sterben. Die denken sofort, die werden, wenn es Krieg wird, weil es wird nur über Krieg gesprochen, dann die gehen natürlich als erste, sagen wir schon, Futterfleisch zu dem Krieg.
0: Wenn ich ein Soldat werde, dann muss ich mich damit abfinden, dass ich eventuell mal auf Menschen schießen muss. So, die Frage ist, wie verteidigen wir dieses Land, wenn wir wirklich angegriffen werden?
11: Ich glaube, es war ein großer Fehler der Bundesregierung, diese Wehrpflicht in welcher Form nun auch immer.

0: alles besser.
1: Was mir oft in dieser Debatte auffällt, ist, dass über die junge Generation gesprochen wird und über uns junge Menschen, aber nicht mit uns. Weil ich glaube, wenn man mit jungen Personen spricht, merkt man auch, diese Leute wollen etwas beitragen, sie wollen noch etwas leisten, aber es fehlt halt wirklich oft, was stellt ihr euch auch vor, wie kann man diesem Land etwas Gutes tun und nicht ein Aufzwingen von, ja, von irgendeiner Konformität, die einfach heutzutage auch nicht mehr so zeitkonform ist. Ja.
2: Ich wäre, glaube ich, niemals mit den Personen in Austausch getreten, irgendwie auf der offenen Straße oder in meinem Alltag. Und es ist so wichtig, sich einfach mal die Perspektiven anderer anzuhören und zu sehen, wow, es sind ganz andere Leben, die so von meinem abweichen. Aber die Werte und die Vorstellungen, die wir haben, wir kommen doch irgendwie miteinander zusammen.
3: Die damalige DDR war meine Heimat. Ich habe dort studiert, ich hatte die Möglichkeiten, habe eine Familie gegründet, uns ging es bestens. Und als die Wende kam, wurde ich und viele andere meiner Kollegen als sogenannte systemnah eingestuft und alles war aus. Und irgendwann habe ich gedacht, so mit diesem Fremdsein, du musst jetzt was machen. Da war ich schon 60, 59, da habe ich noch mal ein Studium begonnen als Reiseleiterin. Da habe ich also dieses Fremde in diesem einheitlichen Deutschland, das habe ich dann wirklich überwunden, aber erst dadurch, dass ich selbst gesellschaftlich mich engagiert habe. Das war ein richtiger, harter Weg. Und heute, ja, heute liebe ich das Leben und denke auch nicht an den Tod und hoffe, dass es noch ein bisschen geht mit mir.
4: Also wenn ich mich an meine Jugend erinnere, man schämte sich, Deutscher zu sein. Das ist heute nicht mehr so. Ich glaube, wir haben eine Menge gelernt, eine Menge geschaffen. Und uns auch bewährt irgendwo in Freundschaften, also auch mit Ausländern. Man kann sich schon auf uns verlassen.
5: Ich war niemals türkisch. Also ich bin deutsch, und zwar nicht, weil ich einen deutschen Pass habe, sondern weil ich zur deutschen Gesellschaft gehöre und weil ich das auch möchte. Ich bin in Deutschland zu Hause, und ich habe kein zweites Zuhause. In der Statistik sind wir immer Migranten, wenn wir einen ausländischen Hintergrund haben. Aber wie lange geht der zurück?
6: Zwei Generationen.
5: Zwei Generationen. Das heißt, meine Kinder sind Migranten. Sie können kein Wort türkisch. Sie haben türkische Namen, also türkische Vornamen und türkische Nachnamen. Aber sie sind nicht weniger deutsch als Holger oder Sabine. Aber ich habe niemals Rassismus erlebt, in keinster Weise. Ich bin in Deutschland immer als Deutsche angesehen und akzeptiert worden.
7: 2019 hatten wir eine Eigentumswohnung. Meine Frau war schwanger, wir wollten ein Haus kaufen. Und der Mann hat gesagt, du bist Türke, du kriegst das Haus nicht. Ich habe es auch nicht bekommen.
8: Krass.
7: So. Ich habe danach ein Haus gekauft. Das Erste, was ich gesehen habe, dass mein Nachbar, der hat eine Fahne gehabt im Garten, eine Deutschlandflagge, der hat die runtergemacht. Dann bin ich dahin, hab gesagt, was machst denn du? Dann hat er zu mir gesagt, ich will nicht, dass du dich unwohl fühlst.
8: Das ist das, was
7: dann
8: ich meine.
7: Dann habe ich gesagt, nee, ich fühle mich jetzt unwohl. Wenn du die Flagge wieder hochhängst, dann fühle ich mich wohl.
8: Bleib.
7: Genau, ich bin hier geboren. Für die Türken bin ich ein Deutscher, weil ich mein Leben lang Fußball gespielt habe. Ich habe nie in der türkischen Verein gespielt, sondern immer für deutsche Mannschaften. Bei jedem Spiel gegen die Türken, sage ich jetzt mal, hießest du Deutscher. Bei den Deutschen bin ich immer noch der Türke. So. Ich weiß, es kommen immer wieder die Situationen, da wirst du ganz schnell daran erinnert, du bist nicht der Deutsche.
9: Es gibt Leute, die selbstständig sind, Arbeitsplätze geschaffen haben, in Generationen hier schon leben, für das Land geleistet und getan haben und immer noch tun. Und dann kommt einer da vorne und sagt, ja,
10: das Stadtbild.
9: Er hat das ja verallgemeinert, also alle in einen Topf gesteckt in dem Augenblick.
11: Das Stadtbild bin ich aber auch bei.
9: Ja. Ich sag, jeder, der einen Migrationshintergrund hat.
11: Das glaube ich nicht. Ich bin auch bei der Stadt auch bei. Also wenn ich nur das Stadtbild nehme, Krefeld-Düsseldorf, wenn ich da durch die Fußgängerzone gehe. Also ich weiß, dass meine Frau nicht mehr in die Fußgängerzone geht. Also das ist nicht an den Fingern herbeigesaugt. Und es gibt gute und schlechte, und das hat nichts mit der Migration alleine zu tun. Also wenn ich sehe, wie viele Junkies bei uns rumlaufen, kombiniert mit den ich sag mal, kleinen Banden, die da rumlaufen, Das Stadtbild ist nicht mehr dasselbe wie vor 10 Jahren.
9: Ja, stimme ich so. Auch zu. Aber er hat das so reingeworfen.
11: Ja, ich bin auch in der Stadt. Ich bin auch in der Stadt unterwegs. Ja, ja. Also du kannst

0: Ich fühle mich da nicht angesprochen.
1: Unsere kleine Stadt ist überlaufen von Migranten, die alle nicht arbeiten, weil sie nicht arbeiten dürfen, was furchtbar ist. Das Stadtbild ist erschreckend. Ich höre mehr Arabisch sprechen, wenn ich durch die Hauptgeschäftsstraße gehe, wo keine Geschäfte mehr sind, als Deutsch. Ich wohne in der Innenstadt. Abends wacht sich keiner mehr auf die Straße, vor allen Dingen im Winter nicht, wenn es dunkel ist.
2: Ich war auf Montage auch ein halbes Jahr und in so Großstädten, dann hast du eigentlich schon oft teilweise fast nur noch Ausländer gesehen. Ich sage, es müsste eigentlich die Integration gefördert werden, weil die werden immer in irgendwelche Wohnblöcke dann gesteckt, alle zusammen, die sind auch alle nur unter sich. Ich habe mit auszubildenden Syrern bei einer Firma auch gearbeitet, die waren super integriert, die lernen alle Deutsch.
3: In Salzgitter gibt es sehr, sehr viel Migration. Während der Flüchtlingskrise wurden dort viele Flüchtlinge untergebracht, einfach weil es viel Leerstand gab. Das dann so weit geführt hat, dass der Bürgermeister irgendwann Zuzugsverbot für diese Stadt bewirkt hat, weil es dann wirklich irgendwann sehr, sehr viel wurde. Wenn man heute durch manche Städte in Salzgitter geht, dann hat man dort wirklich so Horden von Jugendlichen, die dort rumgehen. Und dann kann ich mir halt auch sehr gut vorstellen, dass man sich da nicht so gut fühlt. Aber wenn der Bundeskanzler dann sagt, irgendwie das Stadtbild sieht unschön aus, braucht mir keiner was anderes erzählen. Das ist keine, da hätte er sich nicht besser ausdrücken sollen, sondern es war einfach eine dumme, einfältige Ausdruck.
4: Passiert.
3: Nee, sollte nicht passieren.
4: Nee, aber er hat's ja gemacht.
3: Ja.
4: Er hat's
3: gemacht. Also einem Bundeskanzler darf das für mich nicht passieren, dass er sich so undifferenziert und dumm ausdrückt.
5: Ich dachte, wir wären offener, für andere Kulturen und auch andere Hautfarben. Also ich bin total erschrocken, dass das noch so ein großes Thema ist.
6: Ich benutze die öffentlichen Verkehrsmittel und saß dann halt im Bus und schaute mich so um und habe dann in dem Moment gedacht, ich weiß nicht, es kam wie so ein Geistesblitz, da sagte ich mir, okay, wer ist jetzt hier der Migrant? Bist du das? Und ich hörte alle Sprachen, nur meine eigene Sprache nicht. Ich habe im Moment dann gedacht, wow, das ist jetzt so eine Situation. Muss ich jetzt was verändern? Muss ich mich verändern? Oder wo stehen wir jetzt im Moment?
7: Kleiner Schwank aus meiner Erfahrung in der Backstube. Ich habe im Moment drei Lehrlinge bei uns. Der aus dem Kongo ist jetzt seit anderthalb Jahren bei uns. Der ist seit 2 Jahren in Deutschland, spricht kein Wort Deutsch, versteht kein Wort Deutsch. 1000-mal gesagt, hol dir die Übersetzungs-App, Deutsch-Französisch, bis heute nicht. Das einzigste Interesse, was dieser junge Mann hatte, ist, nach Deutschland zu kommen, einen Job zu kriegen, damit er einen Aufenthaltsstatus kriegt und nicht mehr rausgeschmissen werden kann. Während im Kongo seine Frau mit 3 Kindern sitzt und wartet, dass sie geholt wird, fliegt er in Frankfurt auf der Kaiserstraße rum. Ich verstehe es nicht. Warum will er nicht?
8: Hast du mit der Ehefrau gesprochen?
7: Nein, ich habe nur die Informationen von ihm.
8: Okay, sprichst du Französisch? Okay, weil
7: mit Händen und Füßen.
8: Ich frage deshalb, weil du gesagt hast, er spricht kein Wort Deutsch und er hat sich keine Übersetzungs-App geholt. Dafür weißt du aber ziemlich viel darüber, wie es seiner Familie im Kongo geht, dass seine Ehefrau nicht hier ist, was seine Absichten hier sind. Was bist du immer dabei, wenn er am Wochenende da ist? Hast du schon mal mit Ausländerbehörden zu tun gehabt?
7: Wenn wir montags in die Backstube kommen, Kaiserstraße. Das ist das einzigste Wort, was man. Kaiserstraße. Und da ist er ganz stolz drauf. Kaiserstraße. Klasse.
8: Und ohne dir zu nahe zu treten, wäre es denn möglich, dass du dir diese Deutsch-Französisch-App holst? Das
7: ich sehe nicht ein, warum.
9: Aha.
7: Ich sehe nicht ein, warum. Wir sind in Deutschland.
9: Aha.
7: Er hat gefälligst Deutsch zu lernen.
8: Ich glaube, du spitzt es halt ein bisschen zu. Und das finde ich ehrlich gesagt zu einem gewissen Grad okay, dass du ihm. Also irgendwie musst du ja seine Handlung interpretieren dürfen, sollst du auch. Aber dass du ihm die so negativ auslegst, obwohl es diese Sprachbarriere gibt, finde ich schwierig. Also du kannst es vielleicht auch ein bisschen wohlwollender verstehen, was der gute Mann versucht.
7: Irgendwie war ich froh, dass ich Kontra krieg und Antwort geben konnte. Ohne dass es ausgeartet ist.
0: Also die Antwort habe ich eigentlich immer noch nicht bekommen. Vielleicht frage ich da aber auch noch mal nach. Da nehme ich mich auch selbst in die Pflicht. Ja, wir haben uns danach aber super verstanden. Wir haben auch eben gemeinsam Mittag gegessen. Also vielleicht kommen wir aber nachher noch mal ins Gespräch. Das sollten wir vielleicht auch noch mal erzählen.
7: Wir sind noch eine Weile hier.
4: Ich bin froh, dass ich nicht in Ihrer Bäckerei arbeite. Ja, dann werden Sie sich über noch eine Schwarze beschweren.
7: Nein. Das ist jetzt falsch. Ich sage nicht, alle sind so. Ich sage, der ist so.
9: Ich befinde mich nicht in dieser Lage. Ich kam nicht geflüchtet her. Ich kam mit einem Arbeitsvisum. Ich bin hochqualifiziert. Ich habe einen Job. Aber ich habe viel Verständnis, was die Menschen durchmachen in diesem Fall. Trotz allem, ob man so aussieht wie ich, ist das alle Menschen egal, ob man einen Deutschpass hat, ob man hochqualifiziert ist, ob ich kein Wort Deutsch kann. Wir sind alle leider in einem Topf. Ja? Mein Gefühl im Moment ist nur eine von Hass. Ich fühle mich null willkommen in diesem Land. Ja? Leider habe ich meinen eigenen Reisepass abgeben müssen, um die deutsche Staatsbürgerschaft anzunehmen. Hinterher wünsche ich hätte meine behalten. Die beleidigen mich auf die offene Straße, ich wurde ins Gesicht gespuckt, weil ich aussehe, wie ich aussehe. Und das ist total unfair. Ein paar Menschen hier hat über Ausländer geredet. Wer ist der Ausländer? Vielleicht war ich hier geboren. Was mag mir ein Ausländer? Es kann nur von Aussehen gehen, dass ich Ausländer bin. Ob ich wohlfühlen werde irgendwann, weiß ich nicht. Aber die letzten 3 Jahre hat der Temperatur in Deutschland sich geändert und nicht positiv.
10: Ich kann das mir nicht vorstellen. Es ist so schlimm, dass ich es noch nicht mal irgendwie nachvollziehen kann. Wie man so mit anderen Menschen, völlig egal, ob die irgendwie anders aussehen oder andere Meinung haben, wie man so umgehen kann, ist mir völlig fremd, völlig.
11: Ich bin Flüchtling. Ich bin Ukrainerin. Und ich wohne seit 4 Jahren hier. Jobcenter hat meine Wohnung bezahlt. Ich habe Bürgergeld gekriegt. Und ich habe kostenlose deutsche Kurs bekommen. Das war sehr wichtig für mich, aber manche Leute nutzen diese Hilfe zu viel. Es gibt Unterschied zwischen Leuten, die wollen sich integrieren und nur Hilfe nutzen, 20, 30 Jahren Bürgergeld bekommen, schwarz arbeiten. Weil ich wohne in einem türkischen Stadtteil und da sehe ich, wie viele Leute um 12 Uhr gehen spazieren. Die arbeiten nicht. Und das finde ich nicht gut.
12: Danke für die Perspektive.
13: Vielleicht sollte man auch diese Zuschüsse, die die Leute bekommen, streichen und nicht jahrelang einfach für nichts machen, das Geld aus dem Fenster rausschmeißen. Weil als wir nach Deutschland kamen, da hat mein Vater direkt nach ein paar Monaten angefangen, Arbeitsstelle zu suchen, weil er wusste, der muss seine Familie ernähren. Okay, Flüchtlinge ist natürlich, also wenn die da ankommen und man gibt eine Unterstützung, aber 1 Monat, 2 Monate, 3, halbes Jahr, 1 Jahr von mir aus, aber nicht jahrelang, weil die werden sich nie integrieren. Die werden nie arbeiten wollen, weil sie sowieso ja alles bekommen. Wir haben jetzt auch einen Handwerkerbetrieb und wir haben wirklich Schwierigkeiten, die Leute einzustellen, weil wenn diejenigen kommen, die vom Staat Geld bekommen, dann sagen sie mir klar und deutlich, aber bitte nur auf 165 Euro. Weil wenn ich darüber hinaus was bekomme, dann wird mir alles gestrichen. Und da stehst du da und denkst, hallo?
14: Ich bin am 25. Januar 2023 nach Deutschland gekommen. Die erste Frage, die ich gehört habe, ob ich eine Hilfe brauche. Ich habe es noch nie in meinem Leben vorher gehört. Also ich bin sehr dankbar, habe meine Ausbildung angefangen. In einem Jahr habe ich Deutsch gelernt, habe mich integriert. Und ich möchte ein bisschen tiefer gehen. Die meisten Leute, die hierher kommen, die haben psychologische Probleme. Ich habe die mit meinen Augen gesehen im Geflüchtetenheim. Die meisten wissen nicht, was sie machen sollen. Ich wusste es auch nicht, als ich erstes Mal in Dresden war. Vielleicht um 12 Uhr auf die Straße spazieren gehen, hilft ihnen. Vielleicht um irgendwelche komische Straße Bier trinken hilft. Ich hab das am Anfang auch so gemacht. Ich hab erstes Jahr, also bis einem Jahr, war ich arbeitslos. Die Stadt hat geholfen. Ich bin sehr dankbar. Ich habe auch auf irgendwelche komische Straße gesessen, getrunken, habe ich den Himmel geguckt, habe ich immer gefragt, oh Gott, was soll ich jetzt machen? Weil ich früher im Iran als Bauingenieur gearbeitet habe. Es ist sehr schwer, alles zu verlassen. Also einfach ohne nichts in ein anderes Land reinzukommen. Vielleicht wäre besser, statt Arbeit, statt Aufenthalt, statt, keine Ahnung, Abschiebung, eine kleine Therapie zu machen. Und, also, wisst ihr, was ich meine?
0: Ja, ja.
15: Aber ich sage, ja, das habe ich bisher gar nicht beachtet bei Asylanten, dass die dann auch abends in die Luft gucken und Bier trinken und nicht wissen, wo sie hingehen sollen. Und das fand ich von dem, ja, enorm. Das habe ich ihm auch gesagt und er hat sich gefreut darüber und das grandios ist dabei, der ist Bauingenieur und ich bin auch Bauingenieur. Also zwei Techniker finden sich.
14: Guten Morgen.
16: Ja, außer schlafen?
14: Nee.
17: Jo, perfekt, danke sehr.
18: Hallo.
19: Hi. Gestern war wirklich so ein bisschen Orientierungsphase. Wir sind eigentlich so die anderen und mal schauen, zu wem man gut passt.
20: Es war ja erst gestern, aber man hat das Gefühl, dass man sich schon ganz gut so schätzen und kennengelernt hat.
21: Morgens früh, am ersten Tag im Hotel, jeder isst so sein Frühstück. Dann lasst mich alle in Ruhe.
22: Und am nächsten Morgen alle guten Morgen und guten Tag.
21: Ah, hallo, ne? Und sitzt man dann zusammen. Aber die erste Begegnung, dass man sich wirklich traut, kurz ein Auge zu gucken, würde ich mir mehr wünschen.
23: Du kannst dich nicht vorstellen.
24: Kann ich vorstellen, das ist immer noch so. Schau mal, wenn mein Kind in der Schule mit Migrationsgeschichte eine 1 schreibt, dann kriegt er immer eine 2.
25: Was super gelungen ist, war vor wir in die Studie gegangen sind, dazwischen beim Mittagessen und danach. Tolle, tolle Gespräche stattgefunden.
26: Ja, weil wenn wir das nicht tun, wir vielleicht in 30 Jahren alle Russisch sprechen oder Chinesisch oder weiß der Geier.
27: Ja, dann ist es halt so.
26: Da kann ich nicht über die Brücke gehen. Das will ich nicht.
28: Und trotzdem wird an allem rumgemeckert.
29: Ja. Wir meckern auf hohem Niveau, ja.
26: Ja, ja.
23: Das ist einfach so ein Volkssport, so Zeitvertreib. Ja. Man muss es ja nicht mitmachen.
26: Ja. Ja.
30: Ich finde, es gibt so viele Arten von Meckern. Und gleichzeitig, glaube ich, ist das auch ein guter Einstieg für Deutsche, um einfach erst mal ins Gespräch zu kommen. Wir fangen erst mit dem Meckern an und dann geht's los. Weil ich finde, das ist halt auch eine Art, um mal zu sagen, hey, das ist meine Position.
31: Kann ich dir unterschreiben?
30: Ja.
32: Wenn man jetzt einen großen Schritt zurückgeht und guckt sich die Welt an, dann müssen wir nicht drüber reden, wir sind ganz oben, uns geht's gut, wir haben keine Probleme, keine Frage. Aber ich glaube, der Punkt ist der, dass viele Leute es so empfinden, dass es uns schon mal besser gegangen ist. Und da kommt dieses Gemecker her.
33: Also wir sind ja eher ein Obrigkeitsvolk, also dem Obrigkeit hörig. Ja? Und ja. Das ist so die Möglichkeit für den kleinen Mann, wie man so schön sagt, an der Obrigkeit mal so ein bisschen so eine Kritik zu äußern, ohne selber aufzufallen und ohne was tun zu müssen.
30: Ja.
33: Das ist so für mich der Begriff des Meckern. Ich darf was sagen, ja, muss aber nichts tun.
34: Auch ich finde, umso höher der Luxus irgendwie geht, desto höher ist das Gemecker ganz oft. Die Leute, die wirklich Probleme haben, habe ich das Gefühl, das sind nicht die Leute, die rummeckern, sondern das sind ganz oft die Luxusprobleme, über die meckert oder eben diese Neidkultur, die das Ganze dann eben auslöst.
30: Also wenn ich so in meine Familie schaue, gibt es da Leute, die meckern, wenn jemand auf der Straße rote Haare hat oder wenn Menschen Sozialhilfe bekommen. Und ich habe immer das Gefühl, das hat ein bisschen was mit Unverständnis für andere Lebensrealitäten zu tun. Wie ist es denn, wenn man hier lebt mit einer Migrationsgeschichte, mit einer anderen Sexualität oder wenn man arm ist? Und ich glaube, viele Menschen wissen es einfach nicht, aber fehlt auch oft irgendwie die Motivation, das wirklich mal zu versuchen. Und dann meckert man halt lieber, weil es ist deutlich einfacher.
35: Es wird nur noch aneinander vorbeigeredet, habe ich so das Gefühl. Es sind viele Meinungen da, aber der eine will mit den anderen nicht und das ist falsch. Man muss zusammensitzen. Thema Brandmauer, sage ich nur, das ist nicht richtig. Und da müsste man sich einfach mal zusammensetzen und gucken, eine gemeinsame Lösung zu finden.
36: Im September stehen Wahlen in Sachsen-Anhalt an.
1: Es ist zu vermuten, dass die AfD dort

0: die absolute Mehrheit kriegt oder knapp darunter. Das heißt, über die Hälfte der Wähler wollen dieses Bild und diese Partei an der Regierung haben. Und sind wir noch Demokraten, wenn wir das negieren und die verbieten wollen? Oder wie gehen wir damit um?
1: Die zu entzaubern, wenn das nicht so viel Schaden verursachen würde, müsste man die einmal an die Macht lassen. Dann wird man feststellen, dass die gar nicht das umsetzen können, was man propagiert. Der Schaden, der entstehen kann, ist halt zu groß, um dass man das Experiment eingehen sollte.
2: Das hat auch geklappt. Die haben auch an der Regierung gelassen und es ging in die Hose. Aber also ich denke mal, anders kann man die nicht besiegen, wenn man sie besiegen möchte. Die AfD meine ich jetzt. Also lasst sie mitmachen, schlagt sie mit euren eigenen Waffen. Ja, und dann sieht man, dann
1: hat sich die Vergangenheit gezeigt. Ne? Also jeder, der so super Ideen hatte.
2: Ja, aber die sollen nicht alleine regieren. Jetzt haben wir noch die Chance mitzuregieren. Ja, irgendwann ist ja der Punkt, wo es alleine, dann haben wir den Salat.
3: Ich würde die Grünen jetzt nicht mit der AfD gleichsetzen. Nein, nein. Den Vergleich jetzt.
2: Das war nicht meine Absicht.
3: Mal dran lassen zu entzaubern, ist ein Riesenunterschied, glaube ich. Also eine Demokratie muss sich auch schützen dürfen. Schützen vor Demokratiefeinden. Das finde ich elementar.
4: Ja, aber eine Demokratie muss auch aushalten, wenn die AfD gewählt wurde. Sie ist ja von Menschen gewählt, die in dieser Demokratie leben. Und ich finde es schon eigenartig, dass etablierte Parteien dann nach dem Verfassungsschutz rufen. Eigentlich hilft doch bloß besser machen, Alternativen aufzeigen, dass das nicht gewählt wird.
5: Also wir sind in einem demokratischen Land. Und wenn eine Partei die Verfassung ändern möchte, beziehungsweise so verändern möchte, dass der ursprüngliche Staat nicht mehr existieren soll, dann sehe ich das schon als verfassungswidrig an. Ich stehe aber da auch völlig, in Demokratie muss sowas aushalten können. Ja? Es ist nun mal unser politisches System, dass wir unsere Meinung kundtun durch Wahlen und ein Großteil der Menschen derzeit sich nicht vertreten fühlt durch die großen Parteien.
6: Aber wir müssen es aushalten können. Wenn die Mehrheit der deutschen Bevölkerung die AfD wählen will, dann hat es die Mehrheit bestimmt. Das ist verdammt nochmal Demokratie. Dann haben wir uns aber selbst den Schuh anzuziehen.
7: Eigentlich von der Demokratie her heißt ja, die, wo am meisten haben, ne? Dass die dann zusammenkommen. Und viele finden das undemokratisch dann, dass sie zum Beispiel jetzt die CDU mit der SPD zusammengegangen ist und nicht CDU und vielleicht AfD.
8: Am Ende macht es nicht Politik dafür, dass wir gegen jemanden sind, sondern für die Menschen, die man repräsentieren möchte. Wenn ich jetzt zum Beispiel an meinen Glauben, den Islam, glaube, dann gehe ich nicht auf die Straße und sage die ganze Zeit, die Christen sind so und die Ungläubigen sind so und so, sondern ich erkläre den Menschen, woran ich glaube. Ich versuche, meinen Glauben zu vermitteln. Und am Ende einer politischen Karriere, denke ich, sollte nicht dann stehen, ich habe eine Brandmauer gemacht, sondern es sollte heißen, ich habe das gemacht, wovon das Volk profitieren konnte. Die Menschen wollen jemanden wählen, der als strahlendes Vorbild dasteht.
9: Nochmal zurück zur Demokratie, es ist keine Spielwiese. Wir können jetzt hier nicht irgendjemanden an die Macht lassen so und sagen, hey, wir können es ja mal ausprobieren, weil die AfD schließt Menschen aus. Und das vergessen wir ganz oft. Und das muss gesagt werden, sonst gehen Menschen unter.
3: Ich bin schon der Ansicht, wir brauchen eine Brandmauer. Und ich bleibe auch dabei, dass es keinen Sinn macht, mit Nichtdemokraten eine Koalition zu führen. Ich habe Angst vor M33, den Starkbügelhaltern, die NSDAP in den Sattel gehoben haben. Und ich habe keine Lust, ein letztes Mal zu wählen. Darum Brandmauer.
2: Ich sage keine Brandmauer, weil diskutieren muss man. Wo haben Sie angefangen? Wo stehen Sie jetzt? Das ist, denke ich mal, der falsche Weg mit der Brandmauer. Aber wie gesagt, das ist, man kann darüber sprechen, man kann unterschiedlicher Meinung sein. Und wir hoffen letztendlich, dass es immer am besten wird.
10: Du hast darüber gesprochen, dass du aus dem Iran kommst?
11: Ja. Ich schätze, es ist überhaupt nicht möglich, so ein freies Gespräch im Fernsehraum, im Front of Camera zu haben. Es ist überhaupt nicht möglich, denke ich.
12: Es wird ja immer gesprochen von unserer Demokratie. Von wessen Demokratie sprechen wir denn? Also wir haben ja alle ein völlig unterschiedliches Verständnis davon. Und man spricht immer von unserer. Und ich habe so das Gefühl, dass die Regierung sich seine eigene Demokratie schafft und das, was wir eigentlich denken wollen, gar nicht zu Wort kommt. Das Gefühl habe ich.
13: Wir müssen die Demokratie erarbeiten, wir müssen uns die erwerben. Die ist nicht irgendein gnädiges Geschenk, sondern die verlangt was von uns. Und dazu gehört das Wissen darum, wie es war. Wie waren die Zeiten, bevor wir eine Demokratie hatten? Familien sind ja auch demokratisch geworden. Das sind ja auch keine autokratischen Systeme mehr, wo man seine Eltern mit sie anredet oder Hierarchien hat oder so. Und wie schwierig war dieser Weg? Und vergleichbar wird auch unsere Demokratie erwachsen werden müssen. Das erfordert aber von uns, dass wir pubertäres Gehabe, sag ich mal, oder kindisches Verhalten ablegen. Nicht nur fordern, sondern auch was eingeben.
14: Wir müssen zur Kenntnis nehmen, dass es hier Menschen gibt, die in einer Autokratie leben wollen. Es ist viel einfacher, viel bequemer für viele, in einer Autokratie zu leben. Freiheit kostet. Das macht unheimlich viel Arbeit, wenn man frei sein will.
15: Demokratie ist anstrengend. Viele Kompromisse, Kreisebene, Landesebene, Bundesebene, EU-Ebene. Bis du irgendwann mal was hinkriegst, erwünschst du dir manchmal so, oh, mehr Durchgriff, ne? Los jetzt. Und da mache ich mir als Vater schon Sorge, dass unser demokratisches System, wie wir es jetzt gerade haben, zu lahm ist, nicht anpassungsfähig genug ist und scheinbar irgendwie ein Update braucht.
9: Ja, unsere Demokratie ist sicherlich nicht perfekt. Sie ist langsam. Aber was ist denn die Alternative?
16: Es gibt Alternative vielleicht?
9: Es gibt keine Alternative. Ich kann mir hier keine Alternative dazu vorstellen, weil das dann bedeutet, man gucke in die USA oder man gucke dann nach Ungarn. Das macht mir Angst. Da habe ich Angst vor. Weil ich bin eine Frau. Das heißt, ich stehe da auch nicht als Mann, die dann wahrscheinlich diverse Vorteile vielleicht noch davon hat, sondern dann gehen meine Rechte wieder zurück.
17: Für mich bedeutet Demokratie nicht nur rumpinzen und die da oben machen das, alle vier Jahre gebe ich meine Stimme ab, sondern Demokratie bedeutet für mich, dass ich mich engagiere und mitmache. Gehe ich in die Einrichtung, Betriebsrat, Mitarbeitervertretung, suchen Sie da mal Menschen, die da mitmachen wollen. Das sind entweder immer die gleichen oder die alten, grauen. Ja? Oder bei den Parteien. Wenn ich da komme, habe ich immer das Gefühl, ich gehe zum Seniorentanz bei mir ins Altenheim. Ja? Es sind alles ältere Menschen. Und ich frage dann immer, ja, was sagt denn die Jugend dazu? Ja, die Jugend ist nicht anwesend. Die hockt mit Netflix vor der Klotze. Und so funktioniert in meinen Augen Demokratie nicht. Demokratie heißt, wir alle sind aufgefordert, uns zu engagieren.
4: Die Wahl ist doch das Problem. Weil wir immer wieder wählen. Und die, die wir gewählt haben, müssten eigentlich mal das machen, was manchmal auch schmerzhaft ist. Machen sie nicht. Weil sie wollen ja wiedergewählt werden. Also wollen sie ihren Wählern nicht zutrauen, dass mit einmal ein Einschnitt kommt oder dass es weniger Geld gibt oder dass Leistungen gekürzt werden. Kann ich ja nicht machen. Die wählen mich beim nächsten Mal nicht wieder. Also mache ich das nicht, obwohl ich eigentlich einsehe, es müsste getan werden. Aber ich habe ja einen guten Job als Politiker. So schlecht geht's mir nicht. Ich möchte wiedergewählt werden. Also lassen wir das mal.
18: Viele Menschen, die ich kenne, haben ein Stück weit aufgehört, sich zu unterhalten, weil du so unheimlich verhärtete Fronten hast, bei denen du gar nicht mehr wirklich zusammenkommst. Hat jeder sicherlich den einen oder anderen im Hinterkopf, mit dem er schon mal richtig eine kontroverse Diskussion geführt hat. Und das versuche ich aktuell immer mehr zu suchen, diese Dinge. Auch wenn es mir mit Sicherheit keinen Spaß macht, auch wenn es anstrengend ist. Und ich glaube, das ist das, was wir alle tun können, um mehr Demokratie zu schaffen.
19: Ich bin eher politisch gesehen mittig links, meine Freunde auch, aber ich habe auch Freunde, die sind politisch eher rechts. Wenn ich mich mit den einen unterhalte, heißt das, wieso hast du mit den anderen zu tun? Wenn ich mich mit den anderen unterhalte, heißt es, wieso hast du mit denen zu tun? Und ich finde, wir als Demokratie, wir sollten ja eigentlich zusammenhalten. Die Tatsache, dass wir hier zusammen sitzen und miteinander reden können, das zeigt ja auch, dass wir als die, die weiter unten sind, halt auch Macht haben und wir auch gehört werden können.
20: Wenn man mal in den Bundestag guckt, wenn da die Reden sind, die sind ja teilweise schlimmer als im Kindergarten. So, und wir haben es auch geschafft, mit 40 Erwachsenen uns aussprechen zu lassen und ganz offen zu diskutieren und zu reden, halt auch wenn es ungemütlich wurde, haben wir trotzdem einen respektvollen Ton behalten. Und das könnte die Politik sich auf jeden Fall mal abschauen, auf jeden Fall davon was. Ne?
21: In den 70er Jahren gab es mal eine Politik von Regierungsparteien, die hatten so schön gesagt, Wandel durch Annäherung. Das hat eigentlich sehr, sehr viel gebracht. Also zum einen jetzt gesellschaftlich, aber auch für die Menschen an sich. Bei Annäherung ist eigentlich für mich auch sehr, sehr vielschichtig. Und würde jetzt konkret, auch jetzt mal auf meine Person bezogen, heißen, dass man vielleicht auch ein bisschen stärker sich aus seiner Wohlfühl-Couch loslässt oder aus der Blase, um dann halt auch sich zu anderen Gruppen, Personen, die vielleicht einem nicht in Anführungsstrichen so nahe stehen, zuzugehen.
3: Klar, wir müssen investieren. Investieren heißt heute verzichten, damit wir morgen noch da sind. So funktioniert Investieren nun mal, das weiß jeder Unternehmer. Ich finde, wir müssen viel mehr Wert in Richtung Klimawandel geben und auf unsere Erde achten.
0: Und ich möchte für mich, dass wir als das Unternehmen und in dem Fall dann wir als Unternehmen weiter an diesem einem Wandel mitarbeiten, dass wir von immer mehr und immer größer und immer mehr Profit zu einer Wirtschaft kommen, die sich wieder ein bisschen auf das Gemeinwohl besinnt und sich eher überlegt, wofür erziele ich Profit und auf wessen Schultern erziele ich diesen Profit. Also wir haben ja immer alle so Angst vor Veränderungen, vor diesem Wandel. Aber es kann uns nicht schaden, wenn wir uns selber ein bisschen weiterentwickeln. Und das andere, was ich noch sagen möchte, wir haben schon einen Wandel, den Klimawandel, du hast es schon gesagt. Und der ist ja schon da. Das Klima muss nicht geschützt werden, wir müssen geschützt werden. Und deswegen wäre ein guter Wandel für mich, wenn wir aufhören, die Wirtschaft gegen das Klima aufzurechnen. Das funktioniert nicht. Ohne Klima brauchen wir auch keine Wirtschaft.
1: Vor ein paar Jahren haben es halt ganz viele junge Menschen geschafft, die sind auf die Straße gegangen. Und dann hat man irgendwie mal eine positive Richtung irgendwie oder ein Gefühl gehabt. Und jetzt so denkt niemand mehr darüber nach. Niemand redet darüber und irgendwie ist es trotzdem eigentlich das größte Problem, was uns die nächsten Jahre bedrohen wird.
22: Ich glaube, was sich durch alle Gespräche irgendwie am Ende durchzieht, ist Bürokratie. Das betrifft den Arbeitsmarkt, den Sozialstaat, das Bauen, das Vorankommen in diesem Land, in der Modernisierung unseres Landes, in der gerechten Zuweisung von Fördermitteln, in der gerechten Zuweisung von Arbeitslosengeld, wie auch immer. Und auf größerer Ebene, wenn größere Hebel bewegt werden sollen, die Politik, den Ministerien auch teilweise irgendwie die Hände gebunden sind, weil es so viele Gesetze, Verordnungen, Rechtsvorschriften gibt, dass die Leute Angst haben, irgendwas zu tun, weil es könnte ja irgendwie nicht klappen.
23: Können wir bitte erstmal, bevor wir sogar Bürokratie abbauen, dafür sorgen, dass Rentner nicht mehr Pfandflaschen sammeln müssen? Ja, also das ist so pervers, dass manche das machen müssen. Dieses Bild, das ist so verletzend.
24: Ich sehe es bei mir an der Kasse im Lidl auch jeden Tag. So die Leute kommen, die geben ihren Pfandzettel ab und dann liegt da auf dem Band ein Brot und eine Packung Wurst.
25: Ja.
24: Und das war's, weil mehr einfach nicht drin ist. Die holen sich dann kein Gemüse, die holen sich, können nicht sagen, okay, hey, ich kaufe mir jetzt mal vielleicht Erdbeeren, weil die einfach viel zu teuer sind, weil das ein Luxus ist, der einfach nicht drin ist, weil es dann wieder an anderer Seite fehlt.
26: Die Frage ist auch eigentlich eher, ne, wie sieht das dann aus? Wir müssen, glaube ich, bis wir denn das alles erreichen wollen, eine riesengroße Transformation, dieses tolle Wort, durchlaufen. Und das heißt aber auch, dass jeder mitmachen muss. Das heißt, wir müssen konstruktiv alle gemeinsam daran arbeiten, dahin zu kommen, dass es uns weiterhin so gut geht.
27: Eine einfache Frage. Arbeitnehmer hier, wie viele von euch haben in ihrem Arbeitsvertrag stehen, eine Lohnerhöhung jedes Jahr in Höhe der Inflation? So, und jetzt gucken wir mal in den Bundestag, da läuft das ganz automatisch. Und das ist nicht richtig. Das weckt Neid, das weckt Missgunst und in mir einen Hass auf die Politik, ganz ehrlich. Einen richtig gehenden Hass auf die Politik.
28: Man fühlt sich auch besser, wenn man merkt, oh, die machen alle mit.
25: Ja.
28: Nicht nur ich, nicht nur meine Mittelschicht oder was auch immer. Nein, auch die da oben. Und na klar, die verdienen mehr Geld, die zahlen prozentual natürlich auch mehr ein.
18: Ja, also ich habe oft das Gefühl, dass zu viel auf laute Minderheiten und auf Gruppen mit gutem Lobbyismus gehört wird. Und da würde ich mir wünschen, dass die Politik es irgendwie auf die Beine stellen könnte, die Allgemeinheitsmeinung mehr abzufragen und da mehr Rücksicht drauf zu nehmen.
29: Ein Wandel bedingt unbedingt, dass wir auf der politischen Ebene mehr Wahrheit und Klarheit bekommen. Und zwar gilt es für die Bundesebene, gilt für die Landesebene, gilt für die kommunalen Ebenen. Ich habe das Gefühl, dass wir so oft von der politischen Ebene einfach nicht die Wahrheit auf den Tisch bekommen. Und die Wahrheit, die tut manchmal weh, die tut oft weh. Aber wenn ich sie ignoriere und beiseite schiebe, die Wahrheit, dann werde ich keinen Wandel vollziehen können, weil einfach die Hürden dann viel zu hoch sind.
2: Das Problem ist ja auch, das Leben ist extrem komplex geworden. Also ich soll mich mit dem Thema beschäftigen, ich muss mich aber auch mit dem Klimawandel beschäftigen und ich muss mich vielleicht noch mit Immigration beschäftigen und ich muss mich mit meinem Job beschäftigen und das kostet alles Zeit.
5: Ich bringe mich nicht ein, so, weil ich das Gefühl habe, ich werde nicht gesehen. Heute und gestern wurde ich gesehen, aber ich merke, dass ich eine Stimme habe und die auch äußern möchte. Und ich finde, ja, im Großen kann ich vielleicht jetzt nicht die Welt verändern, aber vielleicht in meiner Nachbarschaft. Vielleicht einfach mal nach rechts und links schauen. Vielleicht hört mir da auch jemand zu.
6: Was nehme ich aus den 2 Tagen mit?
7: Es war spannend.
8: Total bereichernd.
10: Auch inspirierend.
11: Magisch, wenn ich das so beschreiben kann.
12: Ich bereue es nicht.
13: Es war anstrengend.
25: Man hatte viel Augenkontakt.
30: Dieses Gefühl, nicht alleine zu sein, das war sehr, sehr stark.
31: Ich war eher überrascht, dass ich mal einen Satz zu Ende reden durfte.
32: Dass es sich wirklich lohnt, miteinander zu sprechen.
33: Ich hoffe mal, dass vielleicht der ein oder andere ein paar Vorurteile abgebaut hat.
34: Ich bin gespannt, wie es geschnitten wird.
35: Zu viele Leute, zu kurze Zeit.
36: Es hat mir gut gefallen, dass es Menschen gab, die tatsächlich mutig genug waren, Dinge anzusprechen, die man möglicherweise in der Öffentlichkeit weniger bis gar nicht anspricht.
20: Von der linken Mitte bis zur rechten Mitte war alles dabei, war jetzt keiner von den Rändern, würde ich jetzt sagen. Und das hat halt gezeigt, dass wir in diesem Spektrum miteinander klarkommen können. Ich glaube, es gibt noch extremere Menschen, die natürlich bei so einer Sendung nicht mitgemacht hätten.
37: Also ich habe gemerkt, ich muss sehr viel nachholen. Oh, ja, wirklich. Also das heißt nicht, dass ich dumm bin, aber ich habe mich mit vielen Themen einfach nicht so auseinandergesetzt und merke, dass ich da hinterherhinke. Ich habe Nachholbedarf und gebe ich zu.
38: Ist aber sehr ehrlich.
37: Weil ja. Ist so. Das war auf eine Art irgendwie ein bisschen peinlich, aber ich hatte das Bedürfnis, das unbedingt zu sagen. Aber ich habe gemerkt, dass ich viele Themen gar nicht wahrgenommen habe, ignoriert habe, ihr fehlt viel Wissen, was aktuell in Deutschland die Leute bewegt oder was die Probleme sind.
38: Ich muss auch noch mal sagen, dass ich auch stolz auf die jungen Leute bin. Die haben eigentlich heute hier gezeigt und gestern, dass ihr richtig dufte seid. Ja, das muss man wirklich mal sagen. Wir trauen der Jugend immer viel zu wenig zu.
27: Die Jugend ist nicht ganz so schlimm, wie ich dachte.
39: Wow.
27: Vorhin habe ich gesagt, die Jugend ist nicht verloren. Als ich hier angetreten bin, habe ich gesagt, es ist eine verlorene Generation. Man sieht, man kann seine Meinung ändern.
28: Entschuldigung, ich muss auch ganz ehrlich sagen, wenn wir jetzt mal darauf zurückgehen, dass wir repräsentativ sind für die 84 Millionen. Wenn ich sage, ich war jetzt mit Leuten, habe ich mich connected, die sind Studenten, die sind Architekten, die sind Anwälte. Dann komme ich als Müllmann, ja, so als Beispiel. Und wie diese Gruppe dann harmoniert hat, was man jetzt sagen wir mal, im Äußeren, im Großen und Ganzen niemals erwarten würde. Da würde man denken, jeder bleibt so in seiner Bubble, jeder macht so mit seinen Leuten. Und wie unfassbar harmonisch das war, was wir wirklich für eine geile Truppe sind, muss man einfach mal so sagen. Ja, jeder.
29: Das macht so einen Spaß und das macht mir persönlich so eine Hoffnung.
2: Wir haben unseren Fraktionsvorsitzenden gefunden.
28: Ich mich überraschen lassen, was passiert hier. Das nehme ich auf jeden Fall von dem Projekt hier mit, dass man das echt mal vielleicht aus seiner Bubble rausgucken sollte und dann da entstehen echt ganz tolle Sachen.
34: Was ich manchmal so für ein Schubladendenken auch habe und wenn man dann Menschen besser kennenlernt, dass man ein ganz anderes Bild von ihnen hat.
40: Ich habe deutlich daraus hier gelernt, dass wir mehr kommunizieren müssen, dass wir mehr Meinung zulassen müssen und vielleicht auch manchmal Meinung aushalten müssen.
41: Wir haben uns gesehen, wir haben uns ganz anders angeguckt und wir haben ganz anders miteinander kommuniziert. Man guckt eben nicht auf den Screen und scrollt schon mal rum oder googelt irgendwas.
1: Ich glaube, das haben wir alle gemerkt. Wir waren 2 Tage lang eigentlich von morgens bis abends ohne Handy und einfach nur unter uns. Und es war eigentlich auch mal total schön.
20: Die Handys waren nicht da, keiner hat die Handys gehabt. Und dann waren wir quasi face-to-face miteinander sofort connected und verbunden. Da war quasi überhaupt keine Barriere von Fremdheit oder so, ne?
0: Diese starke Konzentration, auch die Stille, die außenrum war.
3: Dieses ohne Handy, das fiel mir sehr schwer. Aber man ist viel, viel mehr mit den Leuten ins Gespräch gekommen. Man hat sich unterhalten, mit denen man sonst wahrscheinlich nie sich auf der Straße getroffen hätte und hätte sich da irgendwie ausgetauscht. Und
4: das macht mich auch traurig, ja, dass wie man eigentlich süchtig oder wie man abhängig von so einem kleinen Gerät ist, ja. Also das ist eigentlich sehr, sehr erschreckend.
11: Was ich heute erlebt habe, ist, dass alle unheimlich bemüht sind, Deutschland nach vorne zu bringen. Und ich glaube, das ist das, was uns eigentlich verbindet, auch wenn man es nicht unbedingt immer sieht.
5: Das Tollste war wirklich zu sehen, was

0: für Menschen hier hingekommen sind. Und solche Menschen halten, glaube ich, auch wirklich ja, Deutschland zusammen.
1: Ich finde, wir sind das auch unseren Kindern schuldig. Also wir müssen denen zeigen, dass man durch Zuhören und durch Respekt viel weiterkommt im Leben.
2: Wir können nicht immer nur nach oben schauen, sondern wir müssen irgendwie auch unten anfangen. Ich bin noch jung, ich habe diese Energie und ich möchte diese Energie loswerden. Und vielleicht sage ich in 20 Jahren, das ist verschenkte Energie, aber jetzt gerade habe ich eine Stimme.

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3: Gut 80 Jahre ist es her. Hobbyfilmer, Amateurfilmer bannen auf Zelluloid, was ihnen wichtig ist. Alltag im Nationalsozialismus. Der Krieg ist weit weg, so scheint es zu Beginn. Doch in den Aufnahmen finden sich auch ganz andere Motive. Sie erzählen von Abschied und Trennung. Von Soldaten, die eigentlich noch Kinder sind. Von der Nähe der Konzentrationslager und des Holocaust. Vom Schrecken des Krieges.

Der Sommer 1939 ist ein herrlicher Sommer. Ob an Nord- und Ostsee, an Rhein und Mosel oder in den Bergen. Und doch, der Krieg, er hat seine Boten bereits ausgeschickt. Bilder eines kleinen Tante-Emma-Ladens in Leipzig. Am 28. August werden die ersten Lebensmittelkarten ausgegeben. Etwa 80 Gramm Fleisch sieht die Zuteilung pro Erwachsenem und pro Tag vor. Das ist nicht mehr als eine Bockwurst. Zeitgleich entstehen bei Rheinsberg, nördlich von Berlin, diese Bilder. Die Bauern sind aufgefordert, ihre Pferde der Wehrmacht zur Verfügung zu stellen. Der Zweite Weltkrieg wird auch der größte Pferdekrieg der Geschichte werden. Die Generalmobilmachung hat längst begonnen. Überall werden, wie hier in Eichach, die Soldaten zu den Regimentern gerufen. Auch für sie beginnt der Krieg bereits in den letzten Augusttagen. Binnen weniger Stunden müssen die Bewohner des Grenzstreifens zu Frankreich ihre Sachen packen und sich an Sammelstellen einfinden. Die Evakuierten sind angewiesen, Nebenstraßen zu benutzen, um wenig Aufsehen zu erregen. Festgehalten hat die Bilder der Kreiskulturstellenleiter und Heimatforscher Otto Reinacher aus Haltingen bei Lörrach.

0: Dann ist er da, der 1. September 1939. Der Tag, der das Leben fast aller Menschen Europas und vieler Menschen auf der ganzen Welt verändern wird. Die Worte, die Hitler an diesem Tag in die Mikrofone spricht, um mit einer Lüge die Schuld am Kriegsausbruch von sich zu weisen, sind bekannt.
1: Seit 5:45 wird jetzt zurückgeschossen.
0: Stündlich gibt der Reichsrundfunk die neuesten Meldungen über den Frontverlauf an die wartende Bevölkerung weiter. Die Stimmung ist ernst, so vermerken es jedenfalls die Spitzel des Sicherheitsdienstes der SS. Erst als bereits nach wenigen Tagen gemeldet wird, dass deutsche Truppen Warschau erreicht haben, werden sich Hochstimmung und Siegeszuversicht breitmachen. Nun wollen sie alle dabei sein. Alle wollen teilhaben am offenbar bevorstehenden Sieg und am Ruhm. Musterung der 35- bis 45-Jährigen im Freibad von Bitterfeld. Zumindest die Älteren dieser Reservisten sollten eigentlich wissen, was sie erwartet. Sie haben bereits im Ersten Weltkrieg gedient. Die Euphorie scheint echt. Nie hat Schuheputzen weniger Überwindung gekostet. Nie hat Kohlsuppe so gut geschmeckt. Private Aufnahmen ohne politisches Kalkül. Abschied mit Schnaps. Die Männer, die jetzt hier antreten, werden nicht an der Front gebraucht. Zunächst sollen sie im polnischen Besatzungsgebiet Polizeiaufgaben übernehmen.

Auch am Bahnhof Bitterfeld Abschied ohne Tränen. Im September 1939 muss sich auch Walter Lenger aus Leipzig der Armee zur Verfügung stellen. 250 Reichsmark Bekleidungsbeihilfe hat er bekommen für Uniform, Mütze, Dolch und Abzeichen. Als Zahlmeister ist Lenger einem Offizier gleichgestellt. Selbst fahren, um zu seinem Einsatzort zu kommen, muss er nicht. Am Steuer der Gefreite Edmund Clemens. Von ihm wissen wir, dass er später an die Ostfront geschickt wird und Stalingrad nicht überlebt.

Im Westen Deutschlands, an der Grenze zu Frankreich, ist derweil ein Niemandsland zurückgeblieben. Ein 500 Kilometer langer Verteidigungsstreifen, die sogenannte Rote Zone. Unverschlossen, so der Befehl, mussten die Bewohner ihre Häuser zurücklassen. Denn jetzt bemächtigt sich die Wehrmacht des Gebietes entlang der Grenze. Privathäuser werden zu Soldatenquartieren. Die Löcher in Hauswänden und Dächern sind meist noch nicht durch feindliche Granateinschläge verursacht. Sie sind selbst gemacht, um freie Sicht auf das zu erwartende Kampfgebiet zu haben. Mancherorts bleiben männliche Zivilisten in der roten Zone zurück, um den ortsunkundigen Soldaten die Orientierung zu erleichtern. Die Aufnahmen stammen von Leutnant Edgar Forsberg aus Berlin, der im Oktober 1939 mit seiner Einheit, der sogenannten Berliner Bärendivision, hierher verlegt worden ist. Den Winter wird er im deutsch-französischen Grenzgebiet verbringen. Der erste Kriegswinter auf Schloss Colditz. Zurück bei Walter Lenger. Gesehen werden will er nicht bei dem, was er hier filmt. Bilder mit Seltenheitswert und ein skurriles Hobby zugleich. Seine Aufnahmen stellt Lenger später zu kleinen Filmen zusammen, die er im Familienkreis zeigen wird. Auch dies sind Bilder, die es eigentlich gar nicht geben dürfte. Dachau, das KZ von innen. Ein Bäcker, der das Lager mit Brot beliefert, kann nur deswegen ungestraft filmen, weil die Insassen für ein paar Wochen in andere Konzentrationslager verlegt worden sind. 7000 Angehörige der SS-Totenkopfverbände werden hier im Winter 1939-40 ausgebildet. In den nächsten Jahren werden sie als Wachmannschaften eingesetzt, auch in den späteren Todesfabriken Auschwitz, Treblinka, Majdanek. Im selben Winter wird Walter Lenger versetzt. Sein neuer Einsatzort ist das Elbsandsteingebirge. Und wieder eine alte, zweckentfremdete Burg. Die legendäre Festung Königstein ist mit Kriegsbeginn in ein Gefangenenlager für polnische Offiziere umfunktioniert worden. Mit interniert sind Offiziersburschen, die ihren Vorgesetzten die Stuben fegen und die Stiefel putzen. Und natürlich müssen die Burschen auch den deutschen Offizieren zu Diensten sein. An einem sonnigen, windstillen Tag im Januar werden Gasmasken ausgegeben. Ich habe Größe 1, Marke Wasserkopf, notiert Walter Lenger in seinem Tagebuch. Der Winter ist lang und kalt. Bewachter Eisübergang von 6 bis 18 Uhr steht auf diesem Schild. Der Kinobetreiber Friedrich Michel aus Heidenheim hat diese Bilder gedreht. Der kalte und schneereiche Winter lädt dazu ein, den Schulsport in den Wald zu verlegen. Kommando, alle auf den Lehrer. In Heidenheim geht, wie in den meisten deutschen Städten, das Leben seinen gewohnten Gang.
sind noch nicht wirklich knapp. Doch die Verteilung und Belieferung der Zivilbevölkerung stocken bereits jetzt. Lokomotiven und Lastwagen werden für den Krieg gebraucht. Ein Plakat mahnt den sorgsamen Umgang mit Lebensmitteln an. Kampf dem Verderb, jetzt erst recht. Der Platz an der Sonne, nur für Deutsche. Das Tauwetter hat Folgen. Das Elbtal steht unter Wasser. In Königstein muss gestarkt werden. Eine falsche Bewegung nur eines einzigen Passagiers und das überfüllte Boot kippt um. Holzstege machen nach wenigen Tagen den Bootsverkehr überflüssig. Diese Aufnahmen stammen aus Laatzen, südlich von Hannover. Die Bevölkerung ist aufgerufen, aus Anlass des bevorstehenden Führergeburtstages Metall zu sammeln. Musikinstrumente, Pokale, Lampenständer, Besteck, alle diese Dinge enthalten Rohstoffe. Kriegswichtige Metalle. Reichsweit und flächendeckend werden Sammlungen wie diese durchgeführt. Als Dank erhalten die Spender eine Urkunde mit dem Namenszug Adolf Hitlers. Noch ist die Abgabe freiwillig. Das wird sich ändern im Verlauf des Krieges. Wer sich an dem gesammelten Metall bereichert oder es seiner Verwendung entzieht, schädigt den großdeutschen Freiheitskampf, wie es damals heißt, und wird mit dem Tod bestraft.

Ein Wehrmachtsoffizier hat Heimaturlaub bekommen in diesem Frühjahr 1940. Das Glück ist nur von kurzer Dauer. Bald heißt es Abschied nehmen. Die Vorbereitungen auf den Frankreich-Feldzug sind in vollem Gange. Vermutlich ist es der dem Oberleutnant persönlich beigestellte Offiziersbursche, der diese wackeligen Aufnahmen an einem Beobachtungsstand der Artillerie festhält. Am 15. Juni überschreitet die Berliner Bärendivision südostwärts von Saarbrücken den Moderbach und durchbricht die französische Grenzbefestigung. Vormarsch Richtung Paris. Hitlers zweiter Blitzkrieg. Ein deutscher Sturzkampfbomber hat mit seiner Granate diesen Trichter gerissen. Die Soldaten berauschen sich an der eigenen Kampfkraft. Belgien und die Niederlande werden überrannt und besetzt.

Frankreich hat kapituliert. 6. Juli 1940. Empfang des Führers in Berlin. Zehntausende sind gekommen, um Hitler zuzujubeln. Auch Hitlers vor der Bevölkerung geheim gehaltene Lebensgefährtin Eva Braun ist eine begeisterte Amateurfilmerin. Sie dreht diese Bilder aus einem Fenster der alten Reichskanzlei in der Wilhelmstraße. Es sind zugleich die einzigen bekannten Farbaufnahmen, die Hitler in Berlin zeigen. So werden die heimkehrenden Truppen in Deutschland empfangen. Grenzenloser Jubel in Dresden. Die 4. Infanteriedivision kehrt heim. So werden Sieger in Szene gesetzt. Aufnahmen aus der Prager Straße. In 5 Jahren wird an dieser Stelle nach den alliierten Bombenangriffen kein Stein mehr auf dem anderen stehen. Lange werden die Soldaten ihren Triumph nicht genießen können. Bereits Mitte August werden die Einheiten in die 14. Panzerdivision überführt. Nach Kämpfen in Jugoslawien geht es weiter, immer weiter nach Osten. Noch sind es wenige, Verwundete, Tote. Die Parade ist vorbei. Die Schaulustigen eilen zurück an die Arbeit. Gedreht werden diese Bilder vom Inhaber eines Gardinengeschäfts, dem Mann mit Brille rechts im Bild. Seine Mitarbeiterinnen sind an den rot-blauen Kleidern im Gewimmel gut zu erkennen. Das sind keine Polen, sondern Franzosen. Die Festung Königstein wird jetzt, nach dem Sieg über Frankreich, Offizierslager für französische Generäle. Wieder ist es Walter Lenger, der diese Bilder dreht. Zunächst heimlich, versteckt hinter Fenstern und Brüstungen. Eine kleine Sensation. Schwarze in Königstein, Soldaten der französischen Kolonialtruppen. Wie die polnischen Offiziere haben auch die französischen Generäle Anspruch auf eine sogenannte Ordonnanz, die ihnen die Stiefel putzt und die Stube fegt. Von den Deutschen werden die dunkelhäutigen Soldaten wie Strafgefangene behandelt. Die Generäle dagegen genießen zahlreiche Privilegien. Sie können Post- und Geldsendungen empfangen. Sogar Wanderungen in die benachbarten Wälder sind ihnen gestattet, wenn sie ihr Ehrenwort geben und versprechen, den Ausgang nicht zur Flucht zu nutzen. Der Ehrenkodex der Offiziere gilt auch im Krieg. Der Grenzstreifen am Westwall ist wieder sicher. Die Rückführung der aus der roten Zone evakuierten Bevölkerung beginnt. Nicht immer sind sie dort, wo sie das letzte Jahr zugebracht haben, willkommen gewesen. Als Westwaldzigeuner wurden sie beschimpft. Wieder ist es Otto Reinacher aus Haltigen, der diese Bilder im Dreiländereck dreht. Viele Häuser sind in unbewohnbarem Zustand. Zerstörungen und Gebäudeschäden in den geräumten Gebieten werden amtlich erfasst, die Betroffenen entschädigt. Sogar neue Schweine gibt es. Diese hier werden den örtlichen Bauern vom nationalsozialistischen Reichsnährstand zur Verfügung gestellt. Ein uns unbekannter

Amateurfilmer durchstreift München, die Hauptstadt der Bewegung. Er scheint der NSDAP nahe zu stehen. Gezielt besucht er wichtige symbolische Plätze der Parteigeschichte. Die Feldherrnhalle am Odeonsplatz, wo 1923 der Hitlerputsch niedergeschlagen werden konnte. Der Doppelposten hält Ehrenwache für die sogenannten Blutzeugen und ist von den Passanten mit Hitlergruß zu ehren. Auch der Bürgerbräukeller, ein beliebtes Gasthaus mit Biergarten, wird auf Zelluloid gebannt. Hier wurde die NSDAP nach dem gescheiterten Putsch neu gegründet. Hier sprach Hitler jedes Jahr zu seinen Anhängern. Hier scheiterte im November 1939 das Bombenattentat des Kriegsgegners Georg Elser auf Adolf Hitler. Die Schäden sind längst beseitigt. Silvester 1940-41 steht auf der Dose, in der sich diese Filmrolle befand. Die Beschriftung scheint nicht zu stimmen. Die Blumen auf dem Tisch, die Kleidung, alles spricht dafür, dass es sich um einen Tag im Frühjahr, möglicherweise um Ostern, handelt. Bei den Personen handelt es sich um Familie Färber aus Ulm. Zu Besuch ist die Tochter mit Ehemann und Kindern. Zwei Details machen stutzig. Auf dem Buffet steht ein siebenarmiger Leuchter, eine Menorah, eines der wichtigsten Symbole des Judentums. In einigen Regionen haben die Deportationen bereits begonnen. Wenige Monate nachdem diese Bilder angeblich entstehen, werden sie auf das gesamte Reichsgebiet ausgedehnt. Sind dies also die letzten Bilder einer jüdischen Familie? Ein anderes Detail spricht gegen diese Deutung. Dies hier am Revers dürfte ein NSDAP-Parteiabzeichen sein. Stammt der Leuchter vielleicht aus der Auflösung eines jüdischen Haushaltes? Die Kinder Theodor und Erika haben den Krieg überlebt. Doch zu ihren Lebzeiten hat niemand sie zu den Filmbildern befragt. Im Frühjahr 1941 entstehen auch diese Bilder. Edgar Forsberg ist mit seiner Berliner Bärendivision mittlerweile in den südöstlichsten Zipfel Polens, in die Grenzregion zur Sowjetunion, verlegt worden. Wartezeit für die Soldaten. Ist der Kameramann erschrocken? Oder findet er lustig, was da vor seiner Kamera geschieht? Wem will er seine Aufnahmen zeigen? Im Reichsgebiet wird der sogenannte Judenstern erst im September 1941 zur Pflicht. Hier im polnischen Besatzungsgebiet sind die Juden bereits mit einer weißen Armbinde gekennzeichnet, gebrandmarkt, ausgesondert. In regelmäßigen Abständen müssen sich die Gebrandmarkten in der örtlichen Registratur melden. Jederzeit können sie für Arbeitseinsätze abkommandiert werden. Ein Dreivierteljahr später wird in Berlin die sogenannte Endlösung, die Vernichtung der europäischen Juden, beschlossen. Und auch das gibt es noch, mitten im Krieg. Ein kleiner Ausflug in die Sommerfrische. Grete und Franz Ortmann aus Berlin wandern zum Templiner See bei Potsdam. Eine weitere Person ist nicht dabei. Die Kamera steht, das lassen jedenfalls die wackelfreien Aufnahmen vermuten, auf einem Stativ.
Den Bildern sieht man nicht an, dass kriegsbedingt, um Treibstoff einzusparen, die motorgetriebenen Schiffe bereits stillgelegt sind. Nur noch wenige dampfbetriebene Fähren halten einen geringen Ausflugsverkehr aufrecht. Am S-Bahnhof Potsdam findet sich, noch kaum beachtet, ein gelb-rotes Hinweisschild zum öffentlichen Luftschutzraum. Das Führersofortprogramm zum Bau von Luftschutzvorrichtungen ist angelaufen. Juni 1941. Überfall auf die Sowjetunion. Edgar Forsberg hält mit seiner Kamera fest, was die deutsche Armee hinterlässt. Zerbombte Städte, verbrannte Dörfer, flüchtende Zivilisten, Kriegsgefangene. Walter Lenger filmt für seine Familienchronik. Im Herbst 1941 besucht er dienstlich ein Lager für sowjetische Kriegsgefangene, Königsbrück, nordöstlich von Dresden. Nur sein Tagebuch offenbart einen Hauch Mitgefühl. Es sind erbärmlich abgemagerte und deformierte Gestalten. Sie liegen in Zelten und Baracken zwischen Holzwolle. Sie arbeiten im Zeitlupentempo. Kein Wunder bei ihrem körperlichen Zustand. Weil er den Lagerkommandanten persönlich kennt, kann Lenger ungeniert filmen. Bilder wie aus einer lang verblassten Erinnerung. In diesem Fall aus dem thüringischen Knau. Auf dem Land herrscht Männermangel. Die Soldaten sind schließlich an der Front. Um die Ernte einzubringen, werden den Bauern Zwangsarbeiter zugeteilt. Nur in dieser einen Einstellung ist es zu erkennen. Diese Bilder entstehen im Gutshof von Knau. Vermutlich hat sie ein Soldat auf Fronturlaub gedreht. Seiner Tochter hat er ein Geschenk mitgebracht.

0: Fliegeralarm. Der Krieg kehrt zurück an seinen Ausgangspunkt. Diese Flakstellung bei Halle soll die Leunawerke schützen. Bilder aus dem Frühjahr 1943. Noch ist die Region nicht erreichbar für die alliierten Bomber. Noch sind die Bilder inszeniert für die Kamera eines unbekannten Amateurs. Auch in Berlin werden zu dieser Zeit die Luftschutzübungen intensiviert. Noch ahnt kaum jemand, dass die Wirklichkeit des Krieges bald alles Vorstellbare übertreffen und Übungen dieser Art ad absurdum führen wird.
1: Hier ist der Befehlsstand der 1. Flakdivision Berlin. Die gemeldeten Bomberverbände befinden sich im Raum

Sein Familienvater, Herr Boscher, dreht diesen Film. Fliegerangriff auf Berlin. Die ganze Familie wird für den Dreh eingespannt.

Noch ist es Spaß. Noch sind die Vorwarnzeiten beim Anflug feindlicher Bomber so lang, dass man in aller Ruhe das Kind wickeln, Brote schmieren, die Schuhe binden und die Haare kämmen kann.

Bald wird keiner mehr Witze über die Bombenangriffe machen. Über 300 Luftangriffe werden Berlin und die Berliner in den kommenden Monaten zu erdulden haben.

Die zerstörten deutschen Städte zu fotografieren oder zu filmen ist streng verboten. Es würde als Spionage oder Wehrkraftzersetzung gewertet werden. In Köln traut sich der Journalist Peter Fischer trotzdem, nach einem der Angriffe mit seiner Kamera durch die Stadt zu ziehen. Mehrmals entgeht er nur knapp der Verhaftung. Wegen der Leichen unter den Trümmern kann nur vorsichtig geräumt werden. Die Überreste eines Menschen in einem Eimer.

bei den Soldaten der Flakstellung in Halle. Der Stoff für die Uniformen reicht nicht für alle. Nur noch eine gelbe Binde weist viele der Flak-Soldaten als Wehrmachtsangehörige aus. Bilder der bereits zerstörten Städte im Westen Deutschlands kennen diese Männer nicht. Warten auf das unbekannte Inferno. Hier wird Essen angeliefert.

Im Juli, August 1943 ist Hamburg das Ziel. 7 Angriffe innerhalb von 10 Tagen. Kein Hobbyfilmer, sondern der durch seine Funktion geschützte Feuerwehrmann Hans Brunswick hat diese Bilder vom Feuersturm und seinen Folgen aufgenommen. Schätzungsweise 34.000 Menschen fallen den Angriffen zum Opfer. Viele von ihnen können nicht identifiziert werden, verbrannt bis zur Unkenntlichkeit.

Da immer mehr Männer an der Front benötigt werden, ist bereits im Januar 1943 der Befehl ergangen, die Jahrgänge 1926 und 1927 und damit die 16-Jährigen zum Dienst an der Flak heranzuziehen. Die Wehrmachtsführung geht zunächst davon aus, dass 100 Jugendliche 70 reguläre Flak-Soldaten ersetzen können. Doch es zeigt sich, dass die Kinder die zermürbten und resignierenden Männer an Einsatzbereitschaft übertreffen und die Flak-Batterien nach kurzer Zeit eigenverantwortlich führen. Nach der heute weltweit gebräuchlichen Begriffsbestimmung müssen sie zu den Kindersoldaten gezählt werden.

Sommer 1943. Die Münchner Gruppe des Bundes Deutscher Filmamateure bei ihrem jährlichen Ausflug nach Dachau. Die Männer, die wir hier sehen, gehen kriegswichtigen Berufen nach und müssen daher nicht an die Front. Ein Zahnarzt, ein Prothesenmacher sind dabei. Begleitet werden die Film- und Fotoamateure von einem SS-Offizier des nahegelegenen Konzentrationslagers. Passt er auf, dass die Gruppe dem Lager nicht zu nahe kommt, nur Unverfängliches fotografiert? Oder interessieren sich die Hobbyfotografen gar nicht für das, was dort geschieht? Einkehr, wie jedes Jahr, im Postsportheim. Das Restaurant gibt es heute noch mit dem Namen Alte Liebe an der Amper. Im benachbarten KZ werden in diesem Sommer zahlreiche medizinische Versuche an Häftlingen durchgeführt. Der Filmer ist ortsansässiger Bäcker. Er beliefert das Lager mit Brot. Er weiß, was dort geschieht.

Längst hat die deutsche Armee den Rückzug angetreten. Längst hat sie in Stalingrad ihre entscheidende Niederlage erlebt. Nur noch selten hat Edgar Forsberg Gelegenheit, seine Kamera auszupacken. Durch einen Kopfschuss schwer verletzt, wird er wenig später zurück in die Heimat transportiert. Seine letzte Aufnahme, irgendwo in der Weite Russlands, zeigt dieses Soldatengrab. Wer hier begraben liegt, ist nicht bekannt. Kriegsbedingt wird es für Amateurfilmer ab 1943 fast unmöglich, an Farbfilmrollen zu kommen. Diese harmlosen Bilder vom Urlaub einer unbekannten Familie im oberbayerischen Chiemgau sind die letzten überlieferten Amateuraufnahmen. Das Näherrücken der Front, die einsetzenden Flüchtlingstrecks, den Einmarsch der Sieger, all das zeigen die privaten Filmbilder nicht. Während die Rote Armee zum Sturm auf Berlin ansetzt, während Adolf Hitler sich mit seinem Gefolge in der Reichskanzlei verschanzt, entstehen an der Oderfront, etwa 70 Kilometer nordöstlich von Berlin, noch diese Aufnahmen. Privataufnahmen sind es streng genommen nicht mehr, sie stammen vielmehr von dem Wochenschau-Kameramann Gerhard Garms. Die Kinos freilich, in denen seine Aufnahmen

Verwendung finden könnten, sind längst zerstört. Auch Disziplin und Siegeswille sind nicht mehr erkennbar. Ohne den Propagandadonner der Wochenschauen und doch gestellt, so muten die Aufnahmen an. Merkwürdig naiv, wie viele der Amateuraufnahmen.

Die hier eingesetzten Soldaten haben noch Glück. Der Hauptangriff, der Sturm der Roten Armee auf Berlin, erfolgt weiter südlich. Wie viele der Amateurfilme zu den 65 Millionen Toten des Krieges gehören, wird nie ermittelt. Wie viele Bilder des Alltags in Krieg und Diktatur verloren gingen, zerstört wurden, ist nicht bekannt.

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3: One kiss, Roberta, komm.
4: Mallorca, 30 Grad Blitzlichtgewitter. Promi-Fotograf Kai arbeitet da, wo andere Urlaub machen. Und Julian ist Blaulichtreporter, immer auf der Suche nach der nächsten Tragödie. Sein Job? Bilder von Bränden, Unfällen, Demos.
5: Ja, jetzt kriegt man ein bisschen Adrenalin, ne?
4: Auf den ersten Blick zwei Welten. Und doch haben beide eins gemeinsam. Sie verdienen ihr Geld mit krassen Bildern vom Leben anderer.
3: Die Köpfe ein bisschen mehr zusammen, aber die Köpfe.
4: Das gefällt nicht jedem.
6: Mit der Medienlandschaft ist es einfach so geworden, dass sich viele an dem Leid anderer ergötzen.
7: Für Paparazzi ist ein jämmerliches Gewerbe.
4: Wie wichtig sind Fotojournalisten für eine freie Presse?
5: Ich war ja schon bei vielen Ereignissen, die wirklich Zeitgeschichte sind.
4: Und wo ist die Grenze der Privatsphäre überschritten?
8: Ein paar Wochen später war er tot, hat Selbstmord.
4: Das will ich herausfinden und tauche ein in den Kampf ums beste Foto. Meine Recherche beginne ich da, wo es schön ist, auf Mallorca. Hier begleite ich Promi-Fotograf Kai Kirchwitz.
9: So, das ist perfekt. Und dann machen wir hier, dann kannst du auch, wenn ich dich hier begrüße oder O-Töne machen willst mit denen.
10: Voll gerne. Perfekt, ne? Super, ist echt perfekt.
4: Eröffnungstag ATP-Tennisturnier Mallorca, dem Sportereignis der Insel. Für Kai stehen bei der Opening-Veranstaltung heute aber weniger die Teilnehmer des Turniers als die anderen Promis im Mittelpunkt. Er arbeitet schon seit 35 Jahren im Business. Heute soll ihn eine Bekannte bei der Arbeit unterstützen.
11: Alfonso Diaz ist hier auch.
9: Danke, Nicole. Kommt jetzt, dann komm mal bitte hoch. Hans Bergkerner kommt jetzt. Ich wollte gerade fragen, ob die auch hochkommen. Super. Jetzt geht's los.
12: Hallo, wie geht's?
13: How are you? Everything good? Okay. Good to see you. Ja, selber auch?
12: Ja, alles gut.
4: Die Chance, einen Promi abzuschießen, sind, wie bei der Jagd auf Tiere, dünn gesät. Die Aussicht, diese Chance zu verpassen, scheint die Gemüter auch mal zu erhitzen.
9: Wo bleibt denn jetzt Nicole, ne? Jetzt komm doch mal bitte hoch. Ja, dann kommt doch mal bitte hoch. Wieso muss mir nicht sagen, wer kommt? Du musst hier oben das drehen, bitte. Verstehe ich nicht. Ciao. Sorry, bin aber manchmal auch so ein bisschen dann so. Das sind jetzt schon wichtige Bilder. Das sind die wichtigen Bilder. Das haben wir exklusiv alleine. Mhm. Ja, also Roberto Blanco mit.
4: Niemand. Solche Veranstaltungen profitieren von Fotografen wie Kai. Seine Fotos sind das Aushängeschild des Events.
9: So. Hi, hallo. Hi, hat's geklappt?
14: Alles super. Geklappt, wunderbar.
9: Roberto. Jedes Jahr.
15: Dankeschön nochmal.
9: Wir haben ja auch so ein Kamerateam heute dabei hier.
15: Ja, toll.
9: Genau. Das ist ein schlimmes Licht hier. Wir müssen mal nach vorne weitergehen. Roberto, nochmal hier rein. Ja, das geht gar nicht, das mit dem Licht. Das müssen wir mal so lang machen. Wenn ihr hier vorne stehen bleiben würdet und zu mir drehen könntet, das wäre super. Das ist viel schöner, genau. Nochmal hier rein, zu mir. Okay, die Hand nochmal runter, ja. Dankeschön.
4: Mein Eindruck, klar geht's um die Fotos. Hände schütteln tut Kai aber auch ganz gerne.
9: Jetzt ein Smile. Super, danke schön. Traumfrau. Schön Foto. Da muss ich die Promis machen. Ja, von der Grüben kennst du vielleicht noch. Ulrike von der Grüben, die Tochter.
15: Oh, super.
4: Meine Mutter war nämlich Fernsehmoderatorin. Und mir scheint, das macht mich hier zum gern gesehenen Gast. Klar wird außerdem, Zögerlichkeit am Teppich ist nicht Kais Ding. Es sei denn, er merkt nicht, wer gerade an ihm vorbeiläuft.
16: Hallo. Willst du den nicht fotografieren? Jens Lehmann?
9: Ach doch, kann ich natürlich. Ja. Nicole, Jens Lehmann. Mit Jens nochmal zusammen?
17: Den stell ich dir vor.
9: Jens, hallo. Nee, wir kennen uns doch schon seit 100 Jahren, oder? Jens? Hallo, grüß dich.
4: Zwischen nicht gleich erkannt und bekannt seit 100 Jahren liegen bei Kai nur ein paar Sekunden.
9: Okay, danke schön. Sorry, das war jetzt für mich doof. Jens Lehmann habt ihr gesehen, ne?
16: Ich hab dich drauf hingewiesen.
9: Ich weiß, du warst das. Der so alt geworden ist nach den ganzen Prozessen. Ach, du warst das, okay.
4: Ich finde, dafür, dass Kai selbst genau weiß, was eine Kamera alles einfängt, ist er mir gegenüber ganz schön frei Schnauze. Plötzlich Aufruhr, die Top-Promis des Tages.
9: Dürft ihr einmal kurz zusammenschauen? It's amazing. Bisschen mehr zusammen nochmal. Okay, bleib mal so, ja? Nochmal hier ranschauen, jetzt kommt das Licht. Könnt ihr ein bisschen zurück wegen des Lichtes, einmal bitte ganz kurz nochmal ein Stück zurück, sonst haben wir zu viel. Ja, das. Und ein bisschen mehr zusammen nochmal beide. Warte, nochmal hier rein, dankeschön, okay.
4: Erfasst, anvisiert, abgeschossen. Hier heute sind wir natürlich auch auf dem roten Teppich. Dass da Fotos gemacht werden, weiß ja jeder, der kommt. Trotzdem meint Kai, einen Moment von Johannes B. Kerner erwischt zu haben, der nicht für die Öffentlichkeit bestimmt war.
14: Ganz wichtige Story heute. Mhm. Seine Freundin ist mit. Die wollen nicht fotografiert werden. Ja. Ich hab sie schon fotografiert.
16: Warte, die Freundin von wem?
14: Naja, ich hab sie natürlich. Ich bin ja nicht doof.
4: Mir wird klar, im Boulevard hat eine wichtige Story ihre eigene Definition.
16: Wünscht man sich manchmal auch auf der anderen Seite zu stehen?
14: Nee, um Gottes Willen. Nee? Das würde mich so nerven. Mich würde es so nerven, wenn Fans und laufend, das würde mich, also never ever.
4: Dass Promis das vielleicht auch nervt, ist Kai egal. Wer die Privilegien des Teppichs genießen will, muss die gegen Teile der Privatsphäre tauschen. Landen tun solche Fotos auch heute noch gerne in Gazetten. Und für diese Recherche kaufe ich mir auch mal wieder welche. Übrigens, wir blurren die Zeitschriften hier, weil wir sonst viel Geld an die Verlage zahlen müssten. Aber ich glaube, ihr könnt euch denken, wie die Blätter so ungefähr aussehen. Die heiße Story zu Zeiten des Drehs?
15: Bastian Schweinsteiger hat wohl was mit einer Frau und die war verheiratet. So, jetzt könnte man ja sagen, was geht uns das an?
4: Aber die Wahrheit ist wohl, gerade weil es einen nichts angeht, lesen die Leute gern darüber. Mal durchs Schlüsselloch schauen, klingt aufregend. Sich ablenken mit leichter Kost kann auch eine Strategie sein, dem Alltag zu entfliehen. Für Julian wäre das nichts, denn er geht genau dahin, wo es weh tut. Auch er ist Fotograf, ist aber nicht den Promis, sondern dem Blaulicht hinterher.
17: Hallo.
18: Na, grüß dich,
17: ne? Boah, hier geht ja richtig was ab.
18: Hier ist richtig was los. Was?
4: Wir sind in Oranienburg nahe Berlin. Ein Haus hat bei Renovierungsarbeiten Feuer gefangen. Und der Brand hier ist spektakulärer, als die Polizeimeldung vermuten ließ. Bisher wurden schon über 60 Tiere aus dem brennenden Haus gerettet.
18: Da kommt noch mehr, das ist ein gutes Bild.
17: Ja, genau, das
18: nehme ich jetzt auch mal mit. Da ist das Feuer jetzt unter dem Dach drin. Das siehst du auch an der Rauchentwicklung. Und die Feuerwehr hat jetzt was ganz Spannendes gemacht. Die haben jetzt einen dauerhaften Löschwasserstrahl aktiviert über den Drehleiterkorb. Und oben arbeiten die Kameraden jetzt mit einem Werkzeug, das Dach zu öffnen.
17: Man wird ja auch schon so ein bisschen zum Brandhauptmeister, wenn man hier ein paar Brände
18: sieht. Ich glaube, als Brandreporter habe ich sehr viel Erfahrung schon gesammelt.
4: Trotzdem stellt sich die Frage, braucht man Blaulichtreporter oder sind das eigentlich nur Gaffer mit Presselizenz?
18: Ich kann also verstehen, dass Leute anhalten oder gucken. Ich glaube, das ist auch grundsätzlich nicht schlimm. Aber Gaffer, die in die Einsatzstelle reinlaufen, die hier stehen bleiben, die mit ihrem privaten Handy ein Foto machen, nur für sich selbst, das ist das Problem, was die Einsatzkräfte stört. Und ich bin als Reporter hier, ich darf ja auch hier sein.
4: Er sagt, mit seiner Berichterstattung stille er die Neugierde der echten Gaffer. Statt selbst am Unfallort nachzuschauen, können sie seine Videos gucken.
18: Sind die guten Jungs hier. Danke.
4: Und er halte sich an die Regeln. Als Reporter würde er sich immer erst beim Einsatzleiter anmelden.
17: Sie haben gerade gesagt, ja, Sie haben schon Verständnis dafür, dass Sie da Bilder wollen. Aber haben Sie da wirklich Verständnis? Also ist das nicht, oder denkt man sich manchmal auch, warum braucht man das? Warum musste man da jetzt noch drauf
19: kommen? Also die Frage stelle ich mir persönlich nicht mehr, weil ich einfach für mich festgestellt habe, augenscheinlich mit der Medienlandschaft etc., ist es einfach so geworden, dass sich viele an dem Leid anderer ergötzen. Warum auch immer, was man davon hat, weiß ich nicht. Es ist aber ein Fakt, den wir nicht mehr loswerden.
4: Dieser Mann hat gerade sein Haus verloren. Seine Hunde muss er wohl abgeben. Ihm wäre wahrscheinlich lieber, wir wären gerade nicht vor Ort. Aber so verdient Julian nun mal sein Geld.
17: Und wie viel Geld würde sowas dann bringen? Wie viel Geld verdienst du mit so einem Einsatz? Kannst du das mal sagen?
18: Das kann man tatsächlich nicht sagen. Ein Foto bringt 25 Euro und ein Video vielleicht 100 Euro oder 200 Euro.
4: Gut verkaufen sich Meldungen dann, wenn aus ihnen eine Geschichte wird. Statt Brand in Oranienburg, also vermeintlich illegale Tierzucht durch Hausbrand aufgeflogen. Oder so ähnlich.
17: Okay, dann nach dem Einsatz, vor dem Einsatz, oder was?
18: Genau, ich habe jetzt gerade die Info bekommen, dass ganz in der Nähe, es ist ein Stück weiter weg, über die Autobahn ein Wald brennt.
17: Ja.
18: Und da würde ich jetzt hinfahren und würde natürlich auch einmal gucken, okay, was da los ist.
4: Ein LKW-Fahrer hat ihm gemeldet, Rauch gesehen zu haben. Auf solche Tipps ist er angewiesen. Die meiste Arbeitszeit verbringt Julian tatsächlich hier, in seinem Auto. Und übrigens, ich kenne Julian schon von einem Dreh, wo er mein Kameramann war. Und schon da fiel mir auf, dass er jedem Blaulicht hinterhergehechelt hat.
18: Dann ist es auch schon vorgekommen, dass wir eigentlich irgendwie mit der Familie saßen oder ich ins Kino gegangen bin. Und dann entscheidest du natürlich schon, es lohnt sich das jetzt.
15: Also jetzt dieser Brand heute zum Beispiel, wäre das ein Grund gewesen, aus dem Kinosaal rauszugehen? Nee, ne? Nee.
18: Aber der hätte mich schon nervös gemacht.
15: Ja, hätte dich nervös gemacht?
18: Ja, klar.
4: Aus dem Kino aufgestanden ist er das letzte Mal beim Terroranschlag in Magdeburg. Denn Julian macht auch die großen Ereignisse. Die meisten Arbeitstage beginnen aber mit einer Lokalrunde, wie heute. Da geht es meistens um Brände und Unfälle.
18: Ich kann dir an jeder Stelle, an der wir jetzt hier vorbeifahren, kann ich dir sagen, da hatte ich schon mal einen Verkehrstoten, da war ein Verkehrsunfall.
15: Ich finde, dafür fährst du aber trotzdem ganz schön schnell.
18: Ich fahr schnell, also das sind jetzt hier 120, 130.
15: Jetzt schon, ey.
18: Ich fahre schon das, was ich darf. Vielleicht sind es immer 10 km/h schneller.
15: Oder 20.
18: Nee, 20 nicht. Dann hättest du ein Problem mit der Polizei.
4: Und machen wir uns nichts vor. Jeder Blaulichtreporter wäre gern so schnell am Tatort wie das Blaulicht selbst.
15: Oder also, darf man das hier?
18: Man darf grundsätzlich bei Waldbrand-Schwarnstufe nicht in den Wald fahren.
15: Ah, okay.
18: Aber ich würde das so formulieren, dass ich jetzt ein berechtigtes Anliegen habe, in den Wald zu fahren.
15: Du gibst dir selber die Befugnis.
18: Nein, ich melde mich gleich bei der Feuerwehr an und frage die natürlich, ob ich hier reinfahren darf. Aber
15: dann bist du schon da.
18: Meistens sollte das kein Problem sein.
15: Ja, okay.
18: Und jetzt müssen wir nur gucken, dass uns kein Feuerwehrfahrzeug entgegenkommt.
15: Ja, das wäre schlecht.
18: Das wäre dann schlecht.
15: Ist das schon mal passiert, dass man so aus Versehen durch sowas einen Einsatz irgendwie behindert hat?
18: Nein.
4: Wie man sich an einem Einsatzort zu verhalten hat, müsste er langsam auch wissen. Denn Julian war schon bei Hunderten. Auch hier beim Waldbrand kennt er die Feuerwehrmänner schon längst.
20: Ich werde von einem Kamerateam begleitet.
15: Hi, wir machen eine Reportage über Blaulichtreporter. Ach so.
18: Genau, wir gehen hier mal rein, würde ich sagen.
15: Ja, gehen wir rein.
21: Ja, bleibt ihr mal bitte hier,
15: also,
21: das ist Absperrbereich.
18: Er sagte, außerhalb sollen wir langlaufen.
21: Ja, außerhalb, wo die Wege sind. Das bestimmt hier immer noch nicht.
18: Ich wollte nur außerhalb des Schlauches.
21: Hinter den Autos, alles andere ist Absperrbereich.
18: Und auf der Seite können wir
21: jetzt... Zivilisten haben in diesem Bereich nichts zu sehen.
18: Können wir auf den Weg zurück wieder?
21: Ihr könnt auf den Wegen, okay. Könnt ihr euch bewegen.
18: Gut, super. Ich wollte jetzt eigentlich außerhalb des Schlauches.
21: Aber nicht hier durchlaufen.
4: Mein Eindruck, Julian sammelt Einsätze wie andere Sticker. Und mit jedem Einsatz klebt er einen Aufkleber in sein mentales Sammelalbum, das trotzdem niemals voll wird.
15: Waldbrand hast du schon oft gesehen?
18: Ja.
15: Ja.
18: Ich werde so ein bisschen intern Mr. Waldbrand genannt. Weil ich immer zum Waldbrand rausfahre. Auch die großen Waldbrände, die an 3 Tage brennen.
4: Mr. Waldbrand klingt wie eine Auszeichnung bei den Blaulicht-Oscars.
15: Krass, mich erschließt sich hier vor allem gar nicht, oder mir erschließt sich hier gar nicht, was hier los ist irgendwie.
18: Ja, hier hat's gebrannt.
15: Ja, warum weiß man nicht, ne?
22: Du musst jetzt euer Auto da mal wegfahren.
18: Okay. Oh.
4: Eben hieß es noch, er habe bisher noch nie einen Einsatz behindert. Nach 10 Minuten ist er wieder da. In dem Fall hat das Auto keine großen Probleme verursacht. Aber natürlich wirft das die alte Frage wieder auf. Sind Blaulichtreporter für einen Einsatz nicht eher hinderlich?
23: Mal stört es, Sie haben es ja heute selber gemerkt, Sie haben gestört, indem das Auto an der Stelle gestanden hat, wo dann Einsatzfahrzeuge nicht durchfahren können. Natürlich macht das auch keiner absichtlich.
4: Andererseits bedeutet dem Feuerwehrmann die Wertschätzung durch die Presse auch etwas.
23: Abends habe ich dann so ein paar Nachrichten bekommen, Mensch, du bist gerade in der Deutschen Tagesschau, 20.15 Uhr.
15: Wahnsinn.
23: Und dann merkt man doch erstmal, wie viele Leute dann auf die Tagesschau kommen.
4: Unterm Strich sieht man Julian hier gerne. Nach etwa einer Stunde sind wir wieder weg. Julian übergibt das Material an seine Agentur und sucht den nächsten Einsatz. In dem Fall ruft er dafür bei der Polizei an. Informanten habe er aber überall.
15: Das heißt aber auch nur durch dein Netzwerk kommst du überhaupt an diese Infos. Also wenn ich jetzt das versuchen würde, hätte ich das jetzt wahrscheinlich weder den ersten noch den zweiten Brand, von denen hätte ich einfach gar nichts mitbekommen.
18: Das könnte sein.
4: Julians Kontakte sind ihm fast so heilig wie seine Kamera. Da gerade kein Einsatz reinkommt, machen wir eine Pause. Ein paar Stunden später ist sein Bild von heute Morgen schon online. Das Bild wird über eine Fotoagentur gekauft, durch die Julian seine Bilder anbietet. Er wird pro Kauf bezahlt.
15: Ach krass.
18: Mein Name.
15: Ja, Quelle Julian Stelle.
18: Sozusagen.
15: Und wie viel kriegst du für so ein Foto jetzt?
18: Also 25 Euro sind okay, so ungefähr ja. Das Bild. Ja.
4: Das lohnt sich kaum, aber die Menge macht's. Und die Hoffnung, dass ein Einsatz dabei ist, der überregional Schlagzeilen macht und dadurch mehr Geld bringt. Vielleicht ja der nächste?
18: Also ich habe natürlich keine zweite Weste bei. Okay, das ist jetzt auch egal für die Polizei ist ja weg.
4: Hier soll auf der Autobahn ein PKW gebrannt haben.
15: Ich komme mir ein bisschen vor wie so ein Tatortkommissar irgendwie.
4: Schnell wird klar, die Lage hier ist unkritisch.
18: Caro, das ist natürlich jetzt auch so eine typische Situation. Also hier musste die Feuerwehr jetzt auch eine Spur mehr noch absichern, weil der Verkehr ja noch fließt. Das ist dann schon auch eine potenziell gefährliche Situation.
4: Jeder Einsatz ist eine Wundertüte. Der hier ist fast lustig. Alle gut gelaunt, keiner verletzt.
18: Boah. Ah, okay.
15: Ach krass, warum hat das gebrannt?
0: Keine Ahnung, kann man nicht sagen.
15: Warum lachen? Lass
0: so. Wir können es nicht sagen. Wir sind keine
1: Weil es alt ist.
0: PKW brennen.
15: Ist das so?
0: Ja.
18: Das ist jetzt keine große Story. Aber so habe ich mal alte Kollegen gesehen und mit der Feuerwehr hier, das ist doch auch gut.
4: Und schon wieder wartet der nächste Einsatz. Ich merke, wie ich die Arbeit des Blaulichtreporters zunehmend spannend finde. Ich vergesse fast, dass jeder nächste Einsatz auch unfassbare Tragik bedeuten könnte.
18: Ja, hier sind wir jetzt in Potsdam. Hier brennt. Das gucken wir uns jetzt an.
4: Hier haben Mülltonnen gebrannt. Für ein gutes Bild kommen wir aber zu spät. Kein Wunder, Julians Einzugsgebiet erstreckt sich über ganz Berlin und Brandenburg.
18: Das ist nicht normal. Nee, tatsächlich, ich bin echt ein bisschen erstaunt, was du heute uns hier bereitet hast. Also, weiß ich nicht.
15: Ich habe nichts angezündet.
18: Du hast zwar nichts angezündet, aber das ist sehr, sehr, sehr unrealistisch, dass ich nur Brandereignisse habe. Tatsächlich, ja.
4: Müsste für Mr. Waldbrand doch eigentlich ein guter Tag sein.
15: Bist du dann schon so ein bisschen heiß auf das Nächste, sag ich mal?
18: Nee, ich glaube, das war am Anfang mal.
4: Ich merke, Julian will mir nicht den Eindruck vermitteln, sich auf seine Einsätze zu freuen. Vielleicht auch aus Angst, als Voyeurist abgestempelt zu werden. Bock auf Köln! Denn klar ist, bei einer Kamera gibt es immer einen, der schießt und jemanden, der oder die abgeschossen wird. Und denen, die auf dem Bild sind, gefällt das nicht immer. Zurück auf Mallorca rede ich auf der Aftershow-Party des ATP-Tennisturniers darüber mit Fußballtrainer Jürgen Klopp.
2: Es geht um Klatschpresse in My Season. Und das ist ja heute hier ein Event, wo man mal fotografiert wird, dann nimmt man das wahrscheinlich auch mit. Gibt es denn auch mal oder gab es mal Momente in Ihrem Leben, wo Sie die Klatschpresse genervt hat?
3: Ja, wir waren gelagert in Tulum am Strand. Meine Frau, meine Kinder.
4: Die Fotos von der ganzen Familie landen fast zeitgleich bei der Daily Mail.
3: Ja, das ist ganz schlimm. Wir sind wirklich normale Leute. Wir haben gar kein Interesse daran, dass wir haben wirklich gar nichts zu erzählen. Und dementsprechend, ich bin es gewohnt, aber meine Familie hat damit nichts zu tun. Das war wirklich ein total unschöner Moment.
4: Er findet klare Worte.
3: So Paparazzi ist ein jämmerliches Gewerbe. So, tut mir wirklich leid.
2: Jetzt ist es ja hier so ein Event, da weiß man, roter Teppich, da wird man fotografiert.
3: Das wäre fast der Grund gewesen, dass wir nicht hierher kommen.
2: Ah, wirklich?
3: Ja.
4: Wegen privater Nähe zum Club kommen Johannes Bekerner und er dann doch.
3: Die Leute sind Johannes und ich, die zusammen hier mit dem roten Teppich waren. Wir sind es gewohnt und so beiden Mädels. Ja. Da bin ich durchgerutscht. Und das, wenn man das akzeptiert, ist es auch in Ordnung.
2: Ja. Ja. Vielen Dank, hat mich sehr gefreut. War sehr nett.
4: Und kaum ist Jürgen Klopp verschwunden, kommt Kai und erzählt stolz, dass er gerade Fotos gemacht hat.
24: Richtige Geschichte.
2: Ja.
24: Der Kerner krutscht da unten gerade.
4: Kai zeigt mir, wo er sie gespottet hat.
24: Die sind da weiter geradeaus. Super. Hat er noch? Gut. Super.
4: Kai findet, auf so einer Veranstaltung muss man auch abseits des roten Teppichs damit rechnen, fotografiert zu werden.
24: Jetzt gehen die natürlich getrennt, ist ja logisch, ne? Sind die weg? Nee, lass uns mal hier abhauen, bevor die hier rumkommen und was mit. Und dann können wir ja später.
2: Die ganze Zeit im Blick, oder was?
24: Ja.
2: Aber ging es heute auch um viel Geld?
24: Nee, also in der Branche kann man gar kein Geld mehr verdienen. Da geht es ein bisschen um Image und einfach um Networking zu machen.
2: Genau, weil dann wäre die nächste Frage eigentlich, warum ist man dann trotzdem hier?
24: Man ist trotzdem hier, weil man natürlich mit den Promis auch viele Deals machen kann, dass man zum Beispiel Home-Stories macht oder irgendwo mal hinfliegt und mal privat die begleiten kann.
4: Die Home-Story mit Johannes Bekerner wird es nach dieser Nacht wohl eher nicht.
2: Ja, die Party ist jetzt in vollem Gange und man merkt natürlich auch, dass so der Job eines Promi-Fotografs auch einfach viele Vorteile genießt. Ne? Hier gibt es jetzt nett Essen, was zu trinken.
4: Und die Fotos von solchen Abenden und klassische Paparazzi-Fotos landen unter anderem bei ihm hier. Heiko Schönborn, Head of Sales von Action Press, einer der größten Fotoagenturen. Ich treffe ihn in Berlin-Mitte.
1: Außerdem siehst du hin und wieder mal jemanden.
5: Ja, Harry Styles zum Beispiel.
1: Oh, oh Gott, Harry Styles für Berlin hatte eine gewisse Wertigkeit, weil alle denken, Harry Styles ist in Berlin. Und natürlich würden alle gucken, schäkert er mit irgendeinem Berliner Mädel rum. Aber ansonsten, Harry Styles läuft von links nach rechts oder ist im Café. Weltweit kriegst du das nicht verkauft.
4: Und Heiko sagt, bei internationalen Promis gibt es immer noch richtig Geld zu verdienen.
1: Justin Trudeau und Katy Perry, so diese ersten Bilder da aus diesem Café, Restaurant, was auch immer das war. 100, 150.000.
4: Klar, ein Popstar und ein Ex-Regierungschef als Pärchen schlagen ein wie eine Bombe. Damit ein Fotograf mit Bildern aber so viel verdienen kann, braucht es eine Fotoagentur wie Action Press. Der Fotograf knipst die Bilder und die Agentur sorgt dafür, dass das Bild weltweit vertrieben wird.
1: Und wir geben denen tatsächlich 60%, besonders gute Fotografen kriegen und 70% der Umsätze.
5: Liegt das denn nur daran, dass sie jetzt vielleicht den Vertrieb nicht so raus haben? Oder liegt es auch daran, dass so Fotografen gerne im Hintergrund bleiben, wenn sie solche Bilder machen?
1: Sie bleiben total im Hintergrund. Ich meine, hey, der Grund, warum du mit mir sprichst und nicht mit einem unserer Fotografen, ist so, die sagen also nicht on camera.
5: Ist eigentlich schlecht, ne?
1: Na ja.
5: Machen beruflich, mischen die sich immer in das Leben der anderen ein, aber...
1: Naja, die wollen halt nicht erkannt werden.
4: Denn die begehrtesten Fotos entstehen, wenn Promis sich unbeobachtet fühlen. So landeten zum Beispiel Fotos von Amira Pocher und Christian Düren aus Südafrika bei Heiko. Früher hätte es dafür richtig Geld gegeben.
1: Dann hast du angerufen und hast gesagt, naja, ja, so 25.000, okay, machen wir. Und heute ist so 5.000. Bist du verrückt, Heiko?
4: Und klar, bei den meisten Paparazzi-Bildern geht es nur um Unterhaltung. Manchmal sind solche Bilder aber auch von hoher Brisanz.
1: Wir haben damals die ersten Bilder gehabt von Steve Jobs und wir sind alles Apple-Fans, als der Krebs zurück war. Wir haben so 2 Tage wirklich diskutiert, was machen wir mit diesen Bildern, geben wir die überhaupt raus, weil es wird einen Einfluss haben, also wirklich auf die Wirtschaft. Und tatsächlich, als die Bilder rauskamen, ist der Aktienkurs wumms, erstmal ein bisschen runtergegangen, ich glaube 2 oder 3%, das ist heftig. Dann war er in der Klinik und wir wussten das. Und wir hätten die letzten Bilder machen können von Steve Jobs in so einem Flatterkleid, so einem Krankenhausding. So, und dann haben wir gesagt, machen wir das oder machen wir es nicht? Und da fanden wir, das ist Voyeurismus.
5: Ich glaube, Voyeurismus ist fast das falsche Wort, weil ich finde, Voyeurismus fängt schon viel früher an und den betreibt man mit solchen Bildern ja, schon auch regelmäßig. Ich glaube, davon kann man sich, glaube ich, nicht so frei machen, aber vielleicht geht es auch eher darum, dass man eben sagt, das ist wirklich einfach zu privat.
4: Die Geschichte mit der Börse zeigt, Paparazzi-Fotos können einen echten Einfluss haben. Allgemein sagt Heiko aber, so skrupellos wie ihr Ruf, seien Paparazzi nicht.
1: Du kannst auch immer mit Fotografen sprechen, also entweder vor Ort, wenn du den siehst, und es versteckt sich niemand hinter Büschen. Das ist so eine Paparazzi mehr.
5: Vielleicht Hans-Paul.
1: Warte, oh, mal ja, ja, Hans-Paul.
4: Hans Paul ist sowas wie das Paparazzi-Urgestein Deutschlands. Ich treffe den mittlerweile 71-Jährigen in Großburg-Wedel.
6: Hallo.
7: Hallo, Karin.
6: Na?
7: Ja.
6: Schön, dich endlich mal kennenzulernen.
4: Er ist hier seit ein paar Tagen, weil er Bettina Wulff sucht. Zum Zeitpunkt unseres Drehs soll sie sich gerade von Ex-Bundespräsident Christian Wulff getrennt haben. Das macht sie interessant zum Abschuss. Und ja, so sagen Paparazzi das. Und Hans überlässt nichts dem Zufall.
7: Dieses hier ist ein ganz wertvolles Stück.
5: Ja.
7: Da, nämlich in die Mülltonne in einem Sprung reinzukommen, schaffe ich in meinem Alter nicht mehr. Dann habe ich jetzt dieses Ding von IKEA gekauft, ja, und spring da rein.
5: In die Mülltonne?
7: Ja.
5: Und was findet man so in den Mülltonnen?
7: Nix. Außer Dreck vielleicht. Deswegen habe ich ja auch immer meinen Paparazzo-Anzug an. Und da gucke ich dann raus und schieße sie ab. Gut, den stelle ich hier mal beiseite.
5: Mhm.
7: So, und jetzt hole ich mein Moped raus.
4: Hans erzählt mir, er schlafe seit ein paar Tagen in diesem Auto in der Nähe von Bettinas Haus. Ob das alles so stimmt, weiß ich nicht. Fakt ist aber, dass Hans Paul sowas wie eine Legende ist für seine Art, seinen Job zu leben. Mit einem Drachenflugzeug ist er in L.A. zum Beispiel in den 90ern über die Häuser Malibus geflogen, um zu schauen, welche Promis zu Hause sind.
5: Nicht schlecht.
7: Ja, nicht schlecht, ne?
5: Ja. Du bist eigentlich beruflich Spanner.
7: Stopp. Die Promis sagen immer, wir sind Stalker. Mhm. Nein. Wir observieren, wir recherchieren.
15: Das heißt, nur um das zu haben, du verstehst ja auch als Journalist.
7: Ja, natürlich, ja. Klar. Als ein investigativer Journalist, ja, der nachforscht, ne? Ungefähr wie Günter Wallraff. Ne?
15: Ja.
8: Vielleicht eher Jäger als Journalist. So wie der Geweihe an der Wand hängen hat, sind bei Hans Illustrierte mit seinen Bildern die Trophäen.
7: Brad Pitt, Leonardo DiCaprio.
15: Hast du?
7: Ja, das habe ich alle quer durch. Die habe ich sogar bis Marokko gefolgt, den Leo. Ne?
8: Zurück zum deutschen Leonardo DiCaprio. Ex-Bundespräsident Christian Wulff.
7: Knutschen.
15: Knutsch. Die Knutsch. Wulffs und der Kuss zur Trennung.
7: Knutscht in der Öffentlichkeit, nicht irgendwo hinterm Baum oder was.
8: Dieses Foto, auf dem Bettina Wulff und ihr Neuer sich im Arm liegen, zeigt, dass das Interesse an den Wulffs groß ist. So ein Bild kann für einen Paparazzi wertvoll sein. Das Foto hat aber ein Passant gemacht.
7: Und dieses Foto alleine, nur dieses Foto, hätte einen Wert gehabt von 15.000. Aber der Mann hat, oder die Person, die das geschossen hat, hat wieder 500 oder 1.000 Euro bekommen.
8: Aber darf man überhaupt solche Fotos veröffentlichen? Was ist mit dem Persönlichkeitsrecht? Vor 2004 durfte man Personen des öffentlichen Lebens in der Öffentlichkeit ziemlich frei abschießen. Aber dann klagte Caroline von Monaco gegen Fotos und deren Veröffentlichung. Daraufhin wurde im sogenannten Caroline-Urteil entschieden, dass Fotos von Prominenten nur dann gemacht werden dürfen, wenn die Aufnahmen einen sachlichen Beitrag zur öffentlichen Meinungsbildung liefern. Es muss also einen Anlass geben.
7: Das Foto ist legal, weil er zwei Wochen vor Entstehen des Fotos den Medien berichtet hat, dass er hat sich scheiden lassen von der Bettina.
8: Das genügt Hans als Anlass.
15: Tun dir manchmal die Promis dann leid?
7: Nein, die suchen ja die Öffentlichkeit und leben von der Öffentlichkeit.
8: Und Hans begleitet die Promis in guten und in schlechten Zeiten. Da ist er radikal.
7: Und dieser Mann hatte unsere Agentur exklusiv gehabt. Ein paar Wochen später war er tot, hat Selbstmord.
8: Hier geht es um den Ex-Freund von Simone Tomalla.
15: Aber meinst du, dass die Berichterstattung vielleicht dazu beigetragen hat, dass er sich das Leben genommen hat?
7: Ja, vermutlich ja. Nämlich diesen Druck hat er wahrscheinlich nicht standgehalten.
15: Aber ist das ein Moment, wo man dann sagt...
7: Das wusste ich doch nicht. Verstehe das stellt sich erst im Nachhinein raus.
15: Heißt das nicht, dass man das nie wissen kann? Und dass man, also das könnte man ja auch die Lehre daraus ziehen, dass man sagt, ey, offensichtlich kann das bei manchen Menschen dazu führen. Und wenn man es selber vorher nicht weiß, nicht, dass man, also nicht, dass sowas nochmal passiert? Oder?
7: Ja, dann darf ich niemanden fotografieren. Mhm.
8: Warum sich der Mann das Leben genommen hat, ist zwar nicht ganz klar, aber obwohl die Möglichkeit besteht, dass der Tod mit der Berichterstattung zusammenhängt, will Hans keine Verantwortung übernehmen.
7: Ja! Halt dir die Ohren zu!
8: Ich muss die Einstellung von Hans erstmal verdauen.
15: Ich habe tatsächlich auch schon mal Erfahrungen mit Paparazzis gemacht, da war ich 17, hat eine Hausparty gemacht, dann kam die Bild-Zeitung bei uns durch den Garten. Und auch wenn es da natürlich nicht um viel ging, sondern nur um eine Party, die ein bisschen aus dem Ruder gelaufen ist, hat mich das mit 17 damals, also es war ganz, ganz furchtbar. Ne? Aber man merkt richtig, dass er sich die Gedanken gar nicht macht. Also gar nicht.
8: Etwa eine Stunde sucht er auf dem Motorrad nach Bettina Wulff. Dann sucht er zu Fuß weiter.
7: Hey, Auge!
10: Grüß dich erstmal.
7: Wie geht's dir denn?
10: Mir geht's immer blend, wenn ich dich sehe.
7: Ach, herrlich.
10: Du bist schon wieder im...
8: Als Jäger ist Hans hier bekannt.
15: Ja, ist das so, dass er manchmal dich fragt, so, wen du gesehen hast?
10: Na klar, ob ich Frau Wulff. Nee, Wulff.
7: Stotter doch nicht so.
10: Wie heißt sie jetzt?
15: Frau Wulff, ja.
10: Meine ich ja. Doch. Ich habe gesagt, zu ihm kriegst du schon längst in Hannover, die ist gar nicht mehr hier.
8: Mir scheint, das Ganze hier ist ein kleines Theaterstück. Regie Hans Paul. Wäre nichts Ungewöhnliches.
7: 80% aller Geschichten, die man in den Illustrierten sieht, sind abgesprochen.
15: Okay, 80%. Ja? Okay.
7: Und wenn man mich fragt, Herr Paul, lügen Sie? Ja, ich lüge. Lügen macht Spaß.
15: Ja, das klingt jetzt aber nicht mehr so nach Günter Wallraff.
7: Nee, natürlich nicht.
8: Wir verabschieden uns.
5: Tschüss!
8: Ich war mit Hans heute milder als mit anderen Gesprächspartnern. Vielleicht, weil er seine Tugend aus früheren Zeiten hat. So wie er lebt eigentlich keiner den Beruf noch. Kai würde sich garantiert nicht auf Mallorca in einer Mülltonne verstecken.
5: Ja, wir waren vor über einer Stunde mit Kai verabredet. Der musste aber wohl noch Bilder beschriften. Man muss aber auch dazu sagen, dass die Party gestern noch eine Weile ging. Also ich glaube, so als Promi-Fotograf, wenn man das lebt wie Kai, dann gehört auch mal ein bisschen Party dazu. Ach, guck mal, wenn man vom Teufel spricht. Heute ist noch wärmer als gestern.
9: Ich habe eine Stunde geschlafen, ne? Übrigens.
5: Eine Stunde hast du nur geschlafen, warum?
9: Ich Bilder noch beschriften musste und so weiter.
5: Was heißt denn Bilder beschriften?
9: Na, das heißt, dass die Bilder herausgeschickt werden müssen morgens.
5: Ja.
9: Bis um 8.
5: Das heißt, du hast jetzt schon geschickt?
9: Ja, ja.
8: Pro gekauftes Foto kriegt er zwischen 30 und 70 Euro. Und auch heute ist Promi-Auflauf auf dem Paddle-Court.
5: Heute ist mehr los an Presse, ne?
9: Bisschen, ja.
5: Ja. Mhm. Aber kennt man sich untereinander? Kennst du ja andere Fotografen?
9: Ja, ich kenne so einen Vollpfosten. Der kommt da gerade aber aus. Ja, aber.
5: Warum ist das ein Vollpfosten?
11: Danke, Herr Kirschwitz.
9: Hallo, grüß dich. Schlimmste Mensch der Welt.
5: Das erzähl doch mal.
9: Kenn ich jetzt hier nicht. Bin ich verklagt.
8: Straightforward. Einer, der auf Fotografen und Klatschpresse noch schlechter zu sprechen sein dürfte als die zwei auf sich untereinander, ist Jens Lehmann. Er war schon oft Zielscheibe der Boulevardmagazine.
5: Wir machen eine Reportage über Klatschpresse. Und ich bin gerade hier, weil wir einen Promi-Fotografen begleiten. Und ich würde von Ihnen wissen wollen, ob Sie schon mal schlechte Erfahrungen mit der Klatschpresse gemacht haben.
12: Das ist total der falsche Anstrich.
5: Okay, alles klar, kein Problem.
12: Nur schlechte Erfahrungen.
5: Ja, aber dann sind Sie ja eigentlich der perfekte Anstrichpartner, wenn man so will. Also wünschten Sie sich, es gäbe weniger Klatschpresse?
12: Ja. Gar keine.
5: Gar keine.
8: Ex-Nationalspieler Christoph Kramer sieht das sportlicher.
13: Das gehört zum Anforderungsprofil eines Fußballprofis, dass er mit Öffentlichkeit umgehen kann. Wenn er das nicht kann, dann kann er kein Fußballprofi sein. Leider, aber so ist es halt. Also da kann man sich drüber beschweren, man kann es lassen und annehmen.
8: Und hier bei diesem Sportevent nehmen auch die Promis Kais Präsenz gerne an. Aber gerade die Bilder, die Promis gerne von sich machen lassen, bringen nicht viel Geld ein.
5: So, boah, es ist heiß. Wo fahren wir jetzt hin? Du hast eben gesagt, ins Paradies.
9: Ja, wir fahren vorher einmal noch hier in Santa Ponsa, wohnen ja auch viele Promis.
5: Ja.
9: Und der Jürgen Klopp ist ja gerade in das Haus gezogen von dem ehemaligen Zirkus Knie.
5: Woher weiß man sowas? Ist
9: das weiß jeder. Ja, Allgemeinwissen sozusagen.
8: Kai erzählt mir, er habe den Tipp bekommen, dass Schweinsteiger nach seiner Trennung bei Klopp untergekommen sei.
9: Das war ja ein Riesenwirbel. Und das haben wir recherchiert, aber haben nichts gesehen.
5: Aber was heißt recherchiert? Das heißt, du hast die richtige Zeit verbracht?
9: Ja, wir haben so mal geguckt. Das ist hier das Haus hier rechts.
5: Das hier ist das Haus? Ja. Und darf ich mir das dann so vorstellen, dass du dann hier richtig gewartet hast?
9: Nein, wir haben mal ein bisschen recherchiert. Wir haben ja mal ein bisschen geguckt. Wir standen jetzt hier keine Stunde davor. Wir haben mal ein bisschen die Lage gecheckt.
5: Aber jetzt ist der Jürgen Klopp auch gewesen auf der Party, die man gesehen hat und so. Ist das ein komisches Gefühl, wenn man weiß, dass man vorher vor seinem Haus stand?
9: Nee, man hat ja, das ist ja eine Geschichte, ist ja, dass man das recherchiert, ob da was dran ist, ob da das Auto steht. Ich

0: weil es ja auch immer die Situation, ist ja immer von der Situation abhängig. Wenn ein Mensch nicht mehr unter Kontrolle ist, dann ist es meine Verantwortung. Mhm. Wenn aber ein Mensch, der das jetzt irgendwie ständig macht, der irgendwie jetzt als Prominenter jede Woche irgendwie sich besäuft und mit Frauen da rummacht und so weiter, ist es nicht meine Verantwortung. Das macht er in der Öffentlichkeit dann und dann ist es halt so.
1: Kai sagt, er bilde nur die Realität ab. Und klar ist, dass jeder Mensch, der in der Öffentlichkeit ist, ja irgendwie auch damit rechnen muss, abgeschossen zu werden, so nervig das auch sein mag. Bei Demos oder Unfällen wird aber das Leben ganz normaler Menschen zum Gegenstand öffentlicher Berichterstattung. Ich treffe Julian wieder, dieses Mal in Berlin, einen Tag vorm 1. Mai in der Walpurgisnacht. Der 1. Mai ist Symbol autonomer Militanz und bekannt dafür, dass es immer wieder Auseinandersetzungen zwischen Polizei und Demonstranten gibt. Das lockt viele Reporter an.
2: Hi, mein Lieber, hi.
3: Lange nicht gesehen.
2: Das stimmt, ja. Und trotzdem wiedererkannt. Hi, hi.
1: Mir wird plötzlich klar, wie ein und dieselbe Demo auf zwei unterschiedliche Weisen erlebt wird. Für die Demonstranten Kampfplatz zum Protestieren, für Polizei und Reporter Schaubühne zum Protokollieren.
2: Du siehst ja schick aus.
3: Ja, immer wow. So. Man kennt mich gar nicht an.
1: Und ich merke, dass Julian und die Polizei recht eng verbandelt sind.
4: Ich meine, ich bin ja auch Journalistin und ich würde mich, glaube ich, also ist mir gerade nur so aufgefallen, ich glaube, ich würde mich immer nicht im Team der Polizisten sehen, glaube ich.
5: Ich würde mich auch nicht im Team der Polizisten sehen. Ich sage denen aber hier guten Tag, weil ich die viele Jahre kenne, weil ich mit denen gut zusammenarbeite und weil ich letztendlich später auch angewiesen bin auf die.
4: Weil ich meine, du triffst ja trotzdem auch mit denen einen Kaffee und so, was ja auch nicht, wie gesagt,
5: das ist. Ja, das ist Netzwerken. Ja, das, okay. Das muss auch sein im Job. Ja. Ja.
1: Okay. Julian sagt, befangen mache ihn das aber nicht.
5: Ich bin als unabhängiger Journalist hier und ich dokumentiere zuhauf Polizeigewalt. Ich dokumentiere zuhauf Festnahmen, die nicht in Ordnung durchgeführt werden. Und ich bin bestimmt dreimal im Jahr vor Gericht mit diesem Material.
1: Und das stimmt. Julian hat etliche Male gegen die Polizei ausgesagt und Demonstranten geholfen. Einmal wurde er selbst von der Polizei angegangen. Durch sein Kameramaterial konnte er nachher nachweisen, dass der Polizist und nicht er Gewalt anwendete. Trotz unabhängiger Berichterstattung würden die meisten Demonstranten seine Anwesenheit hier aber wohl nicht begrüßen.
5: Also du bist auch heute Abend Lügenpresse. Das ist immer was, was mich triggert. Die sagen zu mir Lügenpresse. Das triggert mich, weil ich sage, Moment, aber meine Arbeit kannst du doch gar nicht einschätzen. Vielleicht gab es das. Aber meine Arbeit, du weißt doch gar nicht, was ich heute von diesem Abend berichte.
4: Ja, das verstehe ich. Das geht mir schon auch so. Also ich kenne das ja auch.
5: Genau, du wirst es kennen.
4: Es geht gar nicht darum, dass jemand grundsätzlich auch mal schlechte Erfahrungen mit der Presse macht. Das glaube ich total. Aber
5: naja, ich habe die schlechteste Erfahrung mit der Polizei gemacht überhaupt. Ja. Und glaubst du, dass ich irgendwie einen Hass auf die Polizei habe?
4: Ja.
5: Nein.
1: Und halten wir fest, gewissenhafte Akteure braucht es schließlich auf jeder Seite. Ohne Polizei und ohne Presse geht es nicht.
4: Und, wie läuft's?
5: Ja, jetzt kriegt man ein bisschen Adrenalin, ne?
4: Ja, schon, ne?
5: Ja. Muss ich auch sagen. Also ich habe ein bisschen Puls.
4: Ich auch.
6: Kein Gott, kein Staat, kein Bart, jeder Staat.
5: Das waren jetzt spannende Bilder, weil da ist jetzt wirklich Pyrotechnik in der Menge gezündet worden. Und das ist sehr, sehr spannend für die Polizei, um eine Demo auch abzubrechen.
7: Ja. Jetzt bitte das Licht aus meinen Augen, ich sehe nichts.
4: Hast du trotzdem nicht ausgemacht, ne?
5: Ja, weil diese Aussage Blödsinn ist.
4: Ja.
5: Macht er seine Taschenlampe aus, weil es mich stört?
4: Ja.
5: Das ist so. Wenn ich mein Licht ausmache, kann ich nicht mehr filmen.
4: Ja, ja, ja.
5: Und ich muss auch meine Arbeit hier machen können.
1: Und diese Arbeit empfinde ich heute auch als wichtig. Beim letzten Mal hatte ich ja noch Zweifel, ob man wirklich über jeden Einsatz berichten muss. Aber im Prinzip dokumentiert man mit so einer Demo hier auch ein Stück weit Zeitgeschichte. Aber wo Geschichte gemacht wird, weiß man vorher eben nicht.
5: Wie schwer? Nein. Ja, tschüss. Ja, jetzt kam gerade ein Einsatz rein. Schwerer LKW-Unfall auf der Autobahn.
4: Ja.
5: LKW ist in Wohnmobil gekracht, hat noch zwei weitere PKWs zusammengeschoben. Vier Schwerverletzte.
4: Und was willst du jetzt machen?
5: Das nennt man Reporterpech.
4: Und wurmt dich das jetzt auch trotzdem ein bisschen?
5: Mich wurmt das jetzt ein bisschen, ja. Ja.
4: Tja. Nicht weinen, Julian.

0: Na, so schlimm ist es nicht. Der nächste Unfall kommt leider auch wieder. Ja.
1: Und nochmal informiert sich Julian über den verpassten Unfall. Life Goals, ein Mann finden, der so viel an mich denkt, wie Julian an Blechschäden auf der A10.
2: Fünf Stunden sind wir jetzt unterwegs. Was sagst du, was ist so das Fazit?
0: Ja, es war eine friedliche Demo bis jetzt. Natürlich hatten wir Pyrotechnik, das soll eigentlich nicht sein, aber die Polizei hat jetzt auch nichts weiter gemacht.
1: Julian nimmt heute jede Fotogelegenheit mit. Für ihn ein ganz normaler Arbeitstag. Mittagspause um 2 Uhr nachts. Doch kaum ist der Burger zu Ende gegessen, ruft der nächste Einsatz.
3: Großalarm.
2: Bist du jetzt heiß?
3: Ich bin jetzt aufgeregt.
2: Ich auch.
1: Und auch ich bin hier heiß, fast beflügelt von den Eindrücken der Nacht. Ich weiß noch nicht, dass ich mich Minuten später für dieses Gefühl schämen werde.
0: Auch so viel Polizei hier, ne?
1: Schnell wird klar, hier ist ein Mensch verletzt worden. Es sind schon andere Blaulichtreporter vor Ort.
4: Wir sind hier zu einem Gebäude gefahren, wo wohl jemand aus dem Fenster gestürzt ist oder gefallen. Und der Mann liegt wohl da. Und haben gerade so ein paar Laute gehört, die ich jetzt dem Mann zuordnen würde.
1: Mich nimmt das hier alles mit. Und das sollte es auch. Dass das für andere Business as usual ist, ist für mich schwer begreifbar.
4: So dieser Gedanke, dass dieser Rettungswagen da die ganze Zeit steht, ne? Die werden ja zu tun haben damit.
0: Mhm, klar. Im Zweifel retten die gerade Leben.
4: Ja.
5: Lastenhaft ist es ja viel mehr für die Rettungskräfte.
0: Stimmt,
5: die sind da direkt am Objekt dran.
4: Genau, aber die
5: haben ja Distanz noch
4: dazu. Aber die haben ja quasi hier auch eine lebenswichtige Funktion. Und wir stehen hier halt.
0: Sie sind der Einsatzleiter von der Polizei?
6: Ja, aber ich habe
0: noch
6: keine Zeit.
0: Okay. Ja.
1: Und beim Rumstehen bleibt es nicht. Es wird geurteilt.
5: Die finden die Wohnung nicht. Wie blöd sind die?
1: Spekuliert.
7: Also, vom Herzen ist er tot.
5: Ja, interessant wird es ja, wenn sie ihn mit Handschellen rausbringt.
1: Und alte Geschichten ausgepackt.
4: Nein, kann ich nicht.
5: Stand ich mit der Kamera vor den Gäsegangster und der Gäse.
0: In Berlin?
5: Das Messer am Hals gehabt.
0: Ach krass.
5: Stand 5 Meter vor dem. Muss mal YouTube einnehmen, da ist drin.
1: Während ein Mann um sein Leben kämpft.
5: Die schärfste, die wir mal hatten bei so einem Fenstersturz, da hat der Vater das Kind rausgeschmissen und dann ist er hinterher gesprungen.
4: Ich mach dir gerade, das ist völlig wahnsinnig, dass jetzt hier so Smalltalk gehalten wird, irgendwie da so um die Ecke und mir jetzt irgendwie von seinen Erfolgen als Blaulichtreporter erzählt. Das kann ich gerade, verstehe ich nicht.
1: Der Zustand des Verletzten verschlechtert sich. Reanimationsmaßnahmen am Rettungswagen. Nach circa einer halben Stunde fährt der Wagen weg. Ob der Mann überlebt, weiß ich nicht. Hier gewesen zu sein, hat sich falsch angefühlt.
4: Aber ich glaube, auch das jetzt gerade zum Beispiel bei mir jetzt einen viel krasseren Eindruck hinterlassen als bei dir.
1: Inzwischen verstehe ich, diese Gespräche am Tatort helfen vielleicht auch mit dem Erlebten umzugehen. Stellt sich aber natürlich die Frage, muss man dann überhaupt berichten? Dass Reporter unter Einsätzen leiden, ist schließlich ein selbstgewähltes Schicksal. Heute auch von mir.
0: Das könnte sein, aber mich bedrückt es ähnlich vielleicht. Aber natürlich kann es sein, dass man es gewohnt ist, tatsächlich. Ja. Aber ich,
4: du hast einfach schon oft erlebt. Hast.
0: Aber ich lasse das auch nicht so nah an mich ran. Ja. Das ist das Gute.
4: Ja.
0: Das ist ein bisschen Selbstschutz.
4: Ja, naja.
0: Ja, mir geht es nicht spurlos vorbei. Ganz ehrlich.
1: Mich hat dieser Moment auch emotionalisiert. Den Job könnte ich nicht machen. Ich habe Blaulichtreporter Julian und Kai und Hans begleitet. Zwei Jäger im Gossip-Business. Sie alle verbindet, dass sie mit den Bildern vom Leben anderer ihr Geld verdienen. Die einen schießen Promis ab, der andere dokumentiert Tragödien. Und beide Seiten nähren unsere Neugier, überschreiten oft Grenzen. Doch dienen sie wirklich der Öffentlichkeit? Für mich als Journalistin war das nicht immer neutrales Beobachten. Es hat mich manchmal mit moralischen Zweifeln zurückgelassen. Wo endet Berichterstattung? Wo beginnt Voyeurismus? Vielleicht liegt die wahre Verantwortung darin, nicht nur zu zeigen, sondern auch zu fragen.
8: Thank you. 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
13: Hinter den Autos, zwischen den Autos, in die Parkeingänge oder in den Park selber. Man muss sich ja alles per Hand rausholen.
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0: Aber wenn ich dann hier hinter gucke, schau dir das mal an, dann wird der ganze Müll einfach drüber geschmissen, direkt an die Spree ran.
1: Unterwegs mit den Müllermittlern des Ordnungsamts Friedrichshain-Kreuzberg.
2: Die gehen auch direkt ins Wasser, wenn es hier runterfließt.
0: Hier haben wir halt einen Spot, der halt regelmäßig so aussieht. Wenn da vorne ist geräumt, hier hinten sieht es noch so aus. Wenn es geräumt ist, wird es nicht lange dauern, ist es wieder alles vermüllt. Und das ja, ist halt traurig, sowas.
1: Patrick und Erik sind sogenannte Waste Watcher. Sie sollen im Kiez für Sauberkeit sorgen und einschreiten, wenn der Müll auf der Straße landet.
0: Wir haben mehrere Teams bei uns im Einsatz und wir sind ja, 3-4 Mal die Woche sind wir unterwegs, um angefangen von der Kleinstvermüllung bis hin wirklich zu diesen Sperrmüllablagerungen. Und das ist teilweise ein Kampf gegen Windmühlen.
3: Das ist so ein Platz, ja.
1: Die beiden kontrollieren die Müllhotspots des Bezirks. Sie sind in Zivil unterwegs, um Täter möglichst auf frischer Tat zu ertappen. In der Rigaer Straße finden sie auf den Gehwegen jede Menge illegal abgestellten Sperrmüll.
4: Verschenken,
0: genau.
4: Nehme ich mit.
0: Ja, das ist typisch. Das typische Bild. Auf der gegenüberliegenden Straßenseite hat man eine Badewanne. Ein Stuhl, einen kleinen Schrank. Ich sag mal, wenn man hier einmal die Straße hochgeht, hat man fast einen Hausstand schon zusammen. Ja, aber das wird einfach dahingeschmissen. Das interessiert einfach keinen mehr.
1: Dann stoßen die beiden Ermittler auf eine heiße Spur, die sie direkt zu einem Müllsünder führen wird. Landkreis Oberhavel. Der Brandenburger Landkreis, in dem der meiste Müll illegal in den Wäldern abgekippt wird. Försterin Ina Walter und Forstamtsleiter Frank-Michael Hinze gehen einem Hinweis von Anwohnern nach. Die haben heute Morgen Bauabfälle im Wald von Mühlenbeck entdeckt.
5: Ja, haben wir wieder so einen großen Bretterhaufen. Wollen wir jetzt mal gucken, ob das belastet ist oder nicht. Sieht nach einem Dachstuhl aus, einem alten Bungalow, wieder mal hierher gekippt.
1: Die beiden verschaffen sich erstmal einen Überblick.
5: Es sind Arbeitsplatten zu sehen von Küchenschränken oder von Schränken. Wir haben hier Altholz, Restholz.
1: Sie müssen herausfinden, ob sie es hier mit gefährlichem Abfall zu tun haben.
5: Also Asbest und Dämmstoffe scheinen nicht bei zu sein. Also normaler Siedlungsabfall können wir die Menge. Was schätzt du ein? 2,5 Kubik werden es wohl doch sein.
6: Ich würd 3 nehmen.
1: Abholen wird den Müll der Entsorgungsbetrieb des Landkreises. Ein relativ harmloser Haufen im Vergleich zu dem, was die Förster sonst so in ihrem Revier finden.
5: Das war eine Ablage von 60 Kubikmetern. Einfach den Waldweg lang gekippt. Und das war also schon ein größerer Haufen. Hier so ein typischer Haufen, mal von Dachpappe, Ethanit, diese Wellasbesthaufen, Dämmstoffe, Styropor. Das sind so die häufigsten Abfallarten.
1: 10 bis 15 solcher Müllberge werden pro Woche in den Wäldern des Landkreises abgekippt. Im vergangenen Jahr waren es insgesamt 900 Kubikmeter Abfall, 90 solcher Container voll.
5: Den meisten Müll finden wir im Berliner Raum, Berliner Umland. Also die Reviere Oranienburg, Oberkrämer und Mühlenbeck sind hier besonders betroffen. Praktisch, wo große Waldwege von Landstraßen, von Bundesstraßen abzweigen, in der Nähe von Autobahnabfahrten, typische Hotspots, die regelmäßig praktisch hier vermüllt werden.
1: Der Forstamtsleiter vermutet, dass ein Großteil des Abfalls aus der Hauptstadt kommt.
5: Man sieht wieder ein typischer Klein-LKW, der diese Fuhre hierher transportiert hat. Das haben wir ja meistens so. Meistens ein Lieferwagen mit geschlossenen Kasten drauf. Und hier hat er gedreht und ist so wieder rausgefahren. Ne? Das ist ja zu sehen. Ja, hier rückwärts rangefahren. Die Leute wissen also, wie sie rein und rauskommen hier. Das ist also, man wird nicht so gesehen von der Straße. Man ist schnell wieder auf der Straße rauf. So ein typischer Fall.
1: In Berlin entdecken die beiden Müllermittler vom Ordnungsamt Patrick und Erik eine Spur, die sie zu einem Müllverursacher führen könnte.
0: Auf den Karton selber. Doch, warte mal. Hier haben wir was. Ja, Rigaer Straße 101. haben wir hier auf jeden Fall einen Verantwortlichen. Gehen wir jetzt mal. Vielleicht kommt er runter. Aber erstmal ein netter Grundgedanke, Sachen zum Verschenken rauszustellen, ist aber auch nicht zulässig. Es gibt hier bei uns, besonders im Friedrichshain, genügend Anlaufstellen, wo man diese Sachen abgeben kann und wo die dann den Bedürftigen zukommen oder jemand, der es weiter benutzen kann.
1: Der Müllverursacher wird ein Bußgeld zahlen müssen. Die vermeintlich gute Tat ist eine Ordnungswidrigkeit.
0: Man muss nicht weit laufen, um Müll zu finden. Und es ist, glaube ich, leichter oder schwieriger, Stellen zu finden, wo kein Müll ist, als Stellen zu finden, wo Müll ist. Weil hier haben wir den nächsten Spot. Da steht ein Schrank, irgendwelcher Hausmüll, ein Bürostuhl, alte Fahrradräder. Wird dann einfach alles hingeschmissen.
2: Und man kann die Leute eigentlich nur immer wieder aufklären, dass Müll nicht auf die Straße gehört, obwohl es eigentlich selbstverständlich sein sollte.
0: Und deswegen denke ich auch, ist es einfach wichtig, dass wir das hier in Zivil machen, um die Möglichkeit haben, den Verantwortlichen dann wirklich auch anzusprechen. Weil so ist es immer nur, wir nehmen es auf, leiten das weiter, der Steuerzahler bezahlt für die Entsorgung.
1: Berlin gibt immer mehr für die Beseitigung von illegalem Müll aus. 2023 waren es noch 9,7 Millionen Euro, 2025 schon über 13 Millionen. Im Einsatz gegen den Müll sind die Waste Watcher nicht zimperlich. Für sie ist der Abfall eine Fundgrube von Täterspuren.
0: Ja, und das ist halt für uns wichtig, dass man da irgendwie vielleicht was finden kann. Zum Glück haben wir die Handschuhe. Es ist nicht schön, immer einen fremden Müll rumzukramen, aber für die Möglichkeit, dass wir den Verantwortlichen da ausfindig machen können, macht man das schon. Man muss immer vorsichtig sein, was man da genau anfasst. Weil wir hatten das auch schon, dass Spritzbesteck drin war, scharfkantige Sachen und einfach eklige Sachen. Da darf man keine Berührungsängste haben. Und dann gucken wir mal da drüben wegen dem Kanister, den ich gesehen habe. Direkt gegenüber ist eine Schule und ein Kindergarten. Und sowas darf echt nicht sein. Ja, wie wir hier sehen, sind das Gefahrenstoffe. Ich weiß nicht, warum man die jetzt hier abstellen muss. Ja, und das ist ja klar zu erkennen, dass das nicht gut ist, wenn damit Kinder spielen.
2: So. Ja, unerklärlich, ja.
0: Und das nehmen wir jetzt erstmal mit und entsorgen das dann fachgerecht.
1: Patrick und Erik kontrollieren regelmäßig Straßen und Parks und leiten ihre Funde dann an die Stadtreinigung weiter, damit die den Müll abholt. Jetzt sind sie auf der Suche nach einem Obdachlosencamp, das ihnen gemeldet wurde.
0: Eigentlich müssten die ja hier auf der linken Seite sein. Doch weiß ich, da war letztes Mal ein Camp. Schönen guten Tag. Wir sind vom Ordnungsamt. Wir sind die Guten.
1: Das Camp muss geräumt werden. Die Bewohner bekommen eine Frist gesetzt. In ein paar Tagen werden die Waste Watcher nachschauen kommen. Weiter geht's zur Warschauer Brücke. Hier ertappen sie einen Müllsünder auf frischer Tat.
0: Der hat seine Kippe auf den Boden geschmissen. Und da werden wir jetzt mal hingehen und die Daten von dem Herrn aufnehmen.
2: Hallo, Ordnungsamt Friedrichshain-Kreuzberg. Immer die Musik bitte ausmachen. Ihre Zigarette, die Sie eben geraucht haben, die gehört nicht auf den Boden. Stellt eine Ordnungswidrigkeit dar, können Sie sich zu äußern, müssen Sie aber nicht. Brauche ich einmal einen Ausweis bitte. Ihre Adresse ist noch aktuell.
1: Den Übeltäter erwartet ein Bußgeld in Höhe von 250 Euro. Er reagiert gelassen, doch das ist nicht immer so.
0: Ich persönlich hatte auch schon mehrere Übergriffe. Zweimal wurde versucht, mich mit dem Auto zu überfahren. Ein Bürger hat mir den Daumen zertrümmert. Damit muss man halt irgendwie umgehen. Man darf das nicht an sich ranlassen.
1: Im Forstrevier Mühlenbeck entdecken Ina Walter und Frank-Michael Hinze den nächsten Müllhaufen.
5: Ach Gott, das ist eine komplette Küche. Reifen haben wir. Pappe. Top clean, na klar. Reinigungsmittel.
6: Na klar, für die Küche.
5: Für die Küche.
1: Wieder weg. Gewerbeabfall, wie so oft.
5: Es ist eben nicht der kleine Bürger, der hier was hingibt. Es sind also wirklich schon Baufirmen, es sind Entsorgungsfirmen, es sind Firmen, die Haushaltsauflösungen machen, entrümpeln. Der Bürger gibt das in Auftrag. In der Regel bezahlt er auch die Entsorgungskosten. Die Firma räumt das Grundstück, das Haus auch leer, gibt es aber nicht ab, sondern entsorgt das hier.
1: Durch Ermittlungen der Polizei weiß der Forstamtsleiter, es sind oft dieselben Täter, die den Müll in seinem Revier abkippen. Sie kommen nachts, laden ab, verschwinden, unerkannt. Sie zu erwischen, nahezu unmöglich. Sie im Nachhinein zur Verantwortung zu ziehen, fast aussichtslos.
5: Es ist deswegen schwierig, weil die Behörde in der Nachweispflicht ist. Der Täter muss zweifelsfrei ermittelt werden und dieser Vorgang muss ihm praktisch auch nachgewiesen werden. Und das ist die Schwierigkeit, weil es sind meistens relativ wenig Spuren, die praktisch zum Erfolg führen.
1: Die beiden sind oft die ersten noch vor der Polizei, die den Müll nach Hinweisen auf die früheren Besitzer durchforsten.
5: Wir haben so typische Stellen, wo man raufgucken könnte. Zum Beispiel sind meistens an so Schränken Adressen oder Lieferaufkleber drauf. Oder an so Kisten typischerweise. Oder an Kartons, dass mal eine Lieferadresse draufsteht oder wo das hingeliefert wurde. Hier sieht man schon so einen kleinen Hinweis, handschriftlich aufgeschrieben. Also öfter haben wir auch Kontoauszüge gefunden, solche Sachen. Gerichtsverfahren mit Klageschriften, wo die Adresse schon sehr gut formuliert wurde.
1: Doch diese Hinweise führen in den seltensten Fällen zu den kriminellen Räumungsfirmen. Solche Taten können mit einem Bußgeld von bis zu 20.000 Euro bestraft werden. Ist es gefährlicher Abfall wie Asbest, droht sogar eine Freiheitsstrafe bis zu 5 Jahren. Rückfahrt in die Försterei nach Borgsdorf. Auf Frank Michael Hinze und Ina Walter wartet jede Menge Büroarbeit. Anzeigen bei der Polizei erstatten, Ordnungswidrigkeitsverfahren einleiten. Einmal, das war 2023, haben sie einen Täter beim illegalen Müllabkippen im Wald erwischt. Durch Zufall.
5: Er hat sich mit seinem Miet-LKW dort festgefahren. Der LKW blieb über Nacht stehen. Am nächsten Tag sollte der LKW geborgen werden und die Forstverwaltung kam dazu. Wir sehen hier Dämmstoffe eingeladen bis in das Dach. Und wir sehen hier das Berliner Fahrzeug praktisch, was am nächsten Tag kam, mit mehreren Insassen praktisch, um den LKW wieder aus dem festen Waldweg rauszuziehen. Derjenige, der die Fahrzeuge hier gemietet hatte, konnte ermittelt werden. Und es war wohl kein Einzelfall in diesem Fall.
1: Kein Einzelfall sind auch die Müllhaufen im Wedding. Tommy Holper hatte genug vom Dreck vor seiner Haustür im Brüsseler Kiez und beschloss, das Melden des Mülls zu vereinfachen. Die App vom Ordnungsamt war ihm zu umständlich.
3: Es dauert immer ein bisschen länger. Man muss stehen bleiben, man muss die Daten eingeben, um das zu melden. Und ich habe irgendwann gemerkt, dass ich nicht mehr die Energie hatte, um immer wieder, wenn da was lag, das da einzugeben. Und ich dachte halt, das muss deutlich einfacher gehen.
1: Also hat er eine eigene Melde-App entwickelt. Die Idee ist einfach. Foto machen, Standort teilen und schon ist der Müll beim Ordnungsamt gemeldet.
3: Ich komme selber aus Holland. Ich bin in Holland geboren. Und da war es nie so. Ich weiß, vor 20 Jahren, als Müll rund um meine Schule lag, dann hat die Gemeinde, die hat einfach riesen Mülleimer hingestellt und dann war klar, okay, die Einwohner wissen, da gehört der Müll hin und irgendwie diese pragmatischen Lösungen fehlen hier.
1: In der App zeigt eine Karte, wo Müllhotspots sind, vor allem im Wedding. Tommy Holper hofft, wenn Melden nicht mehr nervt, machen mehr Leute mit und der Müll wird schneller weggeräumt. Eine der schlimmsten Ecken ist eine Straße am Volkspark Rehberge, wo vor allem illegaler Gewerbemüll abgeladen wird, wie ein Anwohner erzählt.
7: Gestern Morgen kam ich hier an und das war voll hier mit E-Ton-Platten. Die sind asbestbelastet. Asbest, die Leute stellen das einfach hier im Park ab.
3: Ich habe eine App entwickelt, die heißt Trashcam. Gehen Sie mal auf trashcam.com. Du brauchst nur ein Foto zu machen, Standort, und es wird direkt ans Ordnungsamt geschickt.
7: Das mache ich ab jetzt. Vielleicht hilft es irgendwie.
3: Ja, genau.
1: Brandenburg. In Mühlenbeck haben Ina Walter und Frank Michael Hinze ihre Waldarbeiter damit beauftragt, Müll einzusammeln. Das müssen die Forstämter bei kleineren Müllmengen bis zu einem Kubikmeter selbst übernehmen.
8: Hallo.
5: Guten Tag.
8: Na,
5: ihr seid wieder fleißig. Sieht ja wieder doll aus. Essensreste, Windeln, Schnellimbiss, ja. Haben die Waschbären und das Schwarzwild die Säcke hier schon wieder auseinandergerissen und ihr müsstet einsammeln.
1: Mehr als die Hälfte ihrer Arbeitszeit sind Benjamin Ruhle und Johanna Grossmann inzwischen damit beschäftigt, den Müll anderer wegzuräumen.
9: ja, blutet einem wirklich das Herz, weil das ist, gehört hier einfach nicht her. Und wie man sieht, ist es ganz normaler Hausmüll. Wir haben dafür entsprechende Tonnen. Gelbe Tonne ist auch mit bei. Und die kostet nicht mal was.
10: Wir sind eigentlich dazu da, dass wir den Wald erziehen mit Pflanzung etc. und dann Winden von anderen Leuten wegzuräumen, das ist einfach nicht schön.
1: Eigentlich müssten sie sich jetzt um die Aufforstung und die Pflege junger Bäume kümmern. Doch dafür bleibt kaum noch Zeit.
5: Das belastet uns als Forstamt. Das macht mich wütend und auch sprachlos, praktisch wie viele Bürger auch mit dem Problem Müll umgehen, wie schnell man sich Müll entledigen kann, ohne dass einem was passiert. Das ist schon ein bisschen frustrierend, weil der Zustand doch seit mehreren Jahren hier anhält und nicht weniger wird.
1: Nicht nur im Landkreis Oberhavel ist das so. Auch die Landkreise Dahme Spreewald, Potsdam-Mittelmark und Märkisch-Oderland kämpfen mit großen Mengen illegal entsorgtem Müll. Jörg Ecker ist in der Forstverwaltung verantwortlich dafür, dass im Wald die Gesetze eingehalten werden. Seit Jahren beschäftigt er sich mit dem zunehmenden Müllproblem in Brandenburg.
11: Das verursacht enorme Kosten. Es waren immer zwischen 1 und 3 Millionen Euro pro Jahr, was eben die öffentlichen Kassen im Grunde genommen jeden Bürger Geld kostet, weil das wird ja auch das Steuergeld und wird umgelegt. Bei den Entsorgungskosten zum Beispiel auch auf die Müllgebühr.
1: Vor allem die Menge an gefährlichem Bauabfall im Wald hat zugenommen. Eine der Ursachen sieht Jörg Ecker in den gestiegenen Entsorgungskosten auf Wertstoffhöfen.
11: Ein Hauptproblem, Sie können in einem Baumarkt heute Dachpappe für einen sehr geringen Preis kaufen. Wenn Sie aber alte Dachpappe entsorgen, kostet das wirklich viel Geld mittlerweile, wenn das ist gefährlicher Abfall, je nachdem, ob da gefährliche Stoffe drin sind. Die müssen extra jedes Mal noch analysiert werden, um eingestuft zu werden. Und diese Kosten sind erheblich.
12: Guten Morgen, Berlin, du kannst so hässlich sein, so dreckig und grau.
13: Hello everyone, my name is Valerie.
1: Sonntagmorgen in Berlin-Wedding. Valeria weist rund 30 Freiwillige ein. Die 31-jährige Russin hat vor einem Jahr die Initiative Sauber gegründet. Aus Frust über den Müll vor ihrer Haustür.
13: Niemand hat das sauber gemacht. So, ich habe gedacht, vielleicht kann ich das selbst machen. So, ich habe Handschuhe gekauft, ich habe auch Müllsäcke gekauft. Und naja, ich habe das einfach selber sauber gemacht.
1: Sie stellt ein Video ihrer Aufräumaktion ins Netz mit unerwarteten Folgen.
13: Ich habe das auf dem Instagram gepostet, Stories gemacht. So, ja, ich habe heute sauber ein bisschen gemacht und ich habe so viele, mehr als 1000 Antworten bekommen.
1: So wie Valeria ärgern sich viele über den Müll in Berlin. Deshalb kommen sie nun alle zwei Wochen zusammen und machen ihre Stadt ein bisschen sauberer. Sie beseitigen in ihrer Freizeit das, was andere auf die Straße werfen.
14: Die Zigaretten sind wirklich das größte Problem, weil das sind so viele und so klein und in allen kleinen Ritzen drinnen.
1: Aber es bleibt natürlich nicht nur bei Kippen. Die Ehrenamtlichen sammeln alles ein. In Absprache mit der BSR wird der Müll zur Abholung an die Straße gestellt. Bei jeder Aktion wird gezählt, wie viele Säcke zusammenkommen und das Ganze bewertet.
15: Wir haben unser eigenes System, um die Aufräumaktionen zu bewerten, wie schlimm es ist. Und wir messen alles in Neuköllns. Wie viele Neuköllns hat dieses Clean-up? Heute sind wir bei 2 von 10 Neuköllns. Alles sehr entspannt, nicht viel Müll, noch keine Spritzen.
1: Valeria ist Social-Media-Managerin. Deshalb postet sie jede Aktion, um noch mehr Mitstreiter zu finden.
13: Viele Leute denken, dass ich mache diese Clean-ups nur für mich, weil ich möchte berühmt, bekannt sein. Das ist Bullshit. Ja, ich möchte gar nichts zu tun mit dem. Ich meine, who wants to be famous because he is cleaning the trash and shit? No one.
1: Immer wieder findet sie auch die Überreste von Drogenkonsum. Das zeigt ihr, wie wichtig ihr Engagement ist.
13: Das ist Drogen. Das ist von Drogen. So, wenn sie möchten Drogen kaufen, dann bekommt man Drogen mit dem diese Paketchen. Und guck mal, das ist genau neben den Kinderplatz.
1: Das gemeinsame Müllsammeln ist längst mehr als eine Putzaktion. Es ist ein Statement. Wir lassen unsere Stadt nicht verkommen. Inzwischen kommen zu jeder Aktion Dutzende Menschen. Einer von ihnen ist Stefan Turm. Und der hat schon so einiges erlebt.
16: Das Absurdeste, aber der schönste Fund war ein Grammophon aus den 20er Jahren. Genau, und das war auch noch fast ganz. Irgendwo aus den Tiefen des Dickichts haben wir es rausgezogen. Ja, und ansonsten gibt es ständig absurde Funde. Also Menschen scheinen teilweise ihre ganze Wohnung zu entrümpeln und irgendwo auf die Straße zu stellen. Aber das war zumindest der schönste Fund.
1: Heute allerdings finden sie nur den üblichen Dreck.
16: Ich glaube, den Park hier kriegen wir auf jeden Fall sauber. Hier ist es gerade ziemlich herausfordernd. Offensichtlich ein Ort, der ziemlich sich selbst überlassen wird. Aber hiernach wird es wieder besser aussehen.
1: Nach über 3 Stunden Müllsammeln sind alle ein bisschen erschöpft, aber zufrieden. 98 volle Müllsäcke haben sie heute gesammelt. Und der Park ist sichtbar sauberer geworden.
16: Das fühlt sich sehr gut an, das selbst zu machen. Zum einen gibt es einem ein Gefühl von Selbstwirksamkeit, das Teil der Lösung zu sein und nicht des Problems. Und zum anderen ist man Teil von einer echt tollen Gruppe Menschen und es macht einfach Spaß.
1: An die richtig großen Brocken müssen die Profis der BSR ran.
17: Von Baum zu Baum. Normaler Hausmüll.
1: Der Spezialtrupp der Berliner Stadtreinigung ist täglich unterwegs, um illegal abgestellten Müll von den Straßen zu holen. Die 5 kümmern sich um Sperrmüll, Elektroschrott und Bauabfälle. Mit schwerem Gerät, einem Sperrmüllauto, einer Presse und einem Tonnentransporter mit Kran.
18: Jetzt kommen wir an eine Straße, wo viel Industriezeug abgeladen wird.
19: Ja, hier sieht es leider wirklich immer so aus. Also man kann am Freitag alles sauber machen. Man kommt Samstagabend her, sieht es wieder genauso aus. Und sieht man ja wirklich, dass das hier alles Firmen sind. Also Privatleute, kann ich mir nicht vorstellen. Ist halt eine ruhige Ecke, sieht niemand, aber es ist schon kriminell hier.
1: Dabei müsste in Berlin niemand seinen Müll auf die Straße werfen. Es gibt 14 Recyclinghöfe, in denen private Abfälle meist kostenfrei abgegeben werden können. Gewerbeabfälle dagegen müssen fachgerecht entsorgt werden. Das kostet natürlich. Und so landet viel Sperrmüll und Elektroschrott auf der Straße.
19: Jetzt haben wir einen Kühlschrank, das Tagesgeschäft, das eigentlich jeden Tag abzuholen ist von der öffentlichen Straßenland. Leider ist jetzt schon der 5. heute.
1: Und es ist erst 9 Uhr morgens. Die Arbeit ist körperlich anstrengend.
19: Hinter den Autos, zwischen den Autos, in den Parkeingängen oder in den Park selber. Man muss sich ja alles per Hand rausholen, dann alles aufladen, dann wieder abladen. Wenig Maschinenarbeit, alles mit der Hand halt.
1: Bis zu 3 Tonnen illegalen Müll holen die Männer jeden Tag von den Straßen. Darunter auch gefährliche Stoffe wie Chemikalien oder Altöl.
20: Alles Altöl in einer Wasserflasche umgekippt.
21: Noch eine. Da hier auch noch. Schauen wir mal, hier ist auch mal hier drin.
19: Da sind Autofirmen, man findet hier immer Autoreifen, immer irgendwelche Autoteile. Ob Stoßstangen, Rücklichter, Elektro. Kotflügel.
20: Ich kann ja hier noch mehr rausholen. Ja. Noch mehr und alles voll.
1: 50 Liter Altöl werden nun fachgerecht entsorgt. Andreas Kutschan ist seit 35 Jahren dabei und hat schon viel erlebt. Doch das Verhalten der Menschen macht ihn manchmal fassungslos.
19: Dann sehen die uns sogar noch und schmeißen den trotzdem vor uns hin auf die Straße, den Müll. Und sprichst die Leute daraufhin an? Ja. Keine Reaktion.
1: Im Landkreis Dahme-Spreewald soll heute ein hochgiftiger Abfallhaufen abgeholt werden. Jens Walter wird die Entsorgung beaufsichtigen. Er arbeitet beim Südbrandenburgischen Abfallzweckverband, dem kommunalen Entsorgungsbetrieb des Landkreises.
22: Ja, die Aufträge, grundsätzlich kriegen wir die von der Forst oder von den unteren Abfallwirtschaftsbehörden, von den Landkreisen. Und das sind wiederum meistens dann Meldungen von Bürgern, die diese Abfälle irgendwo im Wald, auf der Wiese, irgendwo an den Straßen dann entdeckt haben.
1: Der illegal abgekippte Bauschutthaufen in einem Waldstück bei Waltersdorf wurde vor über einem Jahr gemeldet.
23: Wir haben jetzt hier im Prinzip Asbestplatten, Asbestbruchstücke drin. Wir haben hier Teer, Dachpappe. Wir haben die analysiert. Das ist also teerhaltige Dachpappe. Das sind Werte, die tatsächlich auch schon in den gefährlichen Bereich gehen. Die neue Dachpappe ist alles unproblematisch, die hätte man verbrennen können. Und mit dem Vorhandensein von Asbest ist es uns nicht mehr erlaubt, dieses Abfallhaufwerk zu sortieren. Jeder Stoff für sich einzeln, jeder Baustoff, wäre einfach zu entsorgen. Durch die Vermischung mit dem Asbest zusammen ist es uns nicht möglich, im Prinzip das zu trennen. Und dann muss dieses Hauptwerk hier sehr teuer entsorgt werden.
1: Eine Mischung aus vielen schädlichen Stoffen. Ein Jahr hat es gedauert, um die Proben im Labor zu analysieren, die genauen Schadstoffwerte zu ermitteln und alle gesetzlich vorgeschriebenen Entsorgungsgenehmigungen einzuholen. Heute ist es soweit. Der Räumtrupp rückt an. Ein riesiger, staubdichter Sack im Container soll verhindern, dass beim Transport Schadstoffe freigesetzt werden. Arbeiten dürfen die Männer hier nur in Vollschutzanzügen.
21: So, jetzt kommt die Maske.
23: Dadurch, dass wir Asbestbestandteile dort drin haben in dem Abfall, bis jetzt durch das Verladen, reißen jetzt zum Teil diese Big Packs auf. Und da kann natürlich auch Asbest zerkleinert werden bei dem ganzen Vorgang und sich Fasern ausbreiten. Daher wird das jetzt immer benässt, damit diese Faserausbreitung dann möglichst so gut wie es geht reduziert wird.
1: Etwa 3,5 Tonnen Giftmüll holen die Männer des Abfallverbands aus dem Waldstück.
23: Alleine die Entsorgungskosten werden wahrscheinlich so um die 5.000, 6.000 Euro kosten. Der Aufwand jetzt mit dem Personal und mit der Fahrzeugtechnik, wahrscheinlich werden wir hier bei 8.000, 9.000 Euro landen.
1: Die Schadstoffwerte des Haufens sind so hoch, dass er auf eine spezielle Deponie muss, in ein stillgelegtes Bergwerk.
23: Die Abfälle gehen jetzt unter Tage nach Sachsen, weil wir in Brandenburg diese Art der Deponien nicht haben.
1: In Brandenburg gibt es nur oberirdische Deponien, wie die in Niederlehme. Hier landet viel von dem Abfall, den der südbrandenburgische Abfallzweckverband aus den Wäldern holt.
23: Hier können vorwiegend Mineralik und Boden wird hier abgelagert, Aschen können hier abgelagert werden und auch gefährliche Abfälle wie künstliche Mineralfaser, das ist diese Dämmung, die Sie ab und zu mal sehen, die gelbliche, und auch Asbest.
1: Ein LKW bringt gerade eine Fuhre Sondermüll. Luftdicht und sicher verpackt wird er auf der Deponie mit Erde abgedeckt und lagert hier für die Ewigkeit. Hohe Kosten und erheblicher Aufwand sind nötig, um das zu beseitigen, was verantwortungslose Müllsünder hinterlassen.
23: Das ist schon eine Riesensauerei, also generell die Ablagerung irgendwo im Wald oder sonstiges. Es gibt viele Möglichkeiten, die Abfälle vernünftig zu entsorgen.
1: Ob von Abfällen überflutete Wälder oder verdreckte Straßen, es muss sich dringend etwas ändern, damit Berlin und Brandenburg nicht am eigenen Müll ersticken.
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25: Guten Abend, meine Damen und Herren. China mit seiner Milliardenbevölkerung bekommt die Umweltverschmutzung nicht in den Griff. Das geht aus dem heute vorgestellten Weißbuch der Regierung in Peking hervor. Es ist der erste große Umweltbericht Chinas seit 10 Jahren. Darin heißt es, der Konflikt zwischen der rasanten Wirtschaftsentwicklung und dem Umweltschutz werde immer deutlicher. Die Umweltbehörde schätzt die jährlichen Schäden auf 200 Milliarden US-Dollar.
26: Aktuelle Bilder des chinesischen Fernsehens, wie jedes Jahr Überschwemmungen und Erdrutsche in Südchina. 71.000 Häuser zerstört, 59 Tote, Hunderttausende evakuiert. Ein Grund, die rücksichtslose Abholzung der Wälder. Im Norden weiter Trockenheit und Dürre. Bauern säen, können aber nichts mehr ernten. Jährlich holt sich die Wüste tausende Quadratkilometer ein Grund, der Treibhauseffekt, den China kräftig befördert. Aufmacher der regierungsamtlichen China Daily heute: Der ökologische Abstieg hält an. Auf dieser Pressekonferenz bezifferte der Vizechef des staatlichen Umweltamtes die Kosten der zunehmenden Umweltzerstörung für China auf jährlich 200 Milliarden Dollar. Die Lage, so gab er zu, sei außer Kontrolle. Die Wirtschaft wächst jährlich um 9 bis 10%. Der Preis, Industrie und Verkehr haben die Luft über den Ballungsräumen lebensgefährlich vergiftet, dauerhaft. Abwässer aus Fabriken werden oft nicht gereinigt. Das Grundwasser ist dermaßen verschmutzt, dass in den chinesischen Großstädten das Leitungswasser durchweg nicht mehr trinkbar ist. Regierungsoffiziell hat die Umweltpolitik in China einen hohen Stellenwert, aber nur in der Propaganda. Ein Brutalkapitalismus, in dem Wachstum alles ist und in dem Korruption die Regeln bestimmt, lässt der Umwelt keine Chance.
25: Die Peruaner haben den Sozialdemokraten Garcia zu ihrem neuen Präsidenten gewählt. Im Vergleich zu anderen linksorientierten Staatschefs in Südamerika gilt Garcia als gemäßigter in seinem Kurs. Er sagt der Armut den Kampf an und setzt dabei auf die Marktwirtschaft. Nach Auszählung von mehr als 80% der Stimmen liegt Garcia uneinholbar vor seinem Stichwahlkontrahenten Humala. Humala hatte im ersten Wahlgang noch klar geführt.
3: Es war die Mittelschicht Perus, die dem Sozialdemokraten Alan Garcia eine zweite Chance gegeben hat. Schon einmal in den 80er Jahren hatte er das Land regiert und einen wirtschaftlichen Scherbenhaufen hinterlassen. Inflationsrate über 7000%. Trotzdem punktete Garcia mit ökonomischer Berechenbarkeit. Wir können uns nicht gegen die Gesetze der globalen Wirtschaft stemmen. Diese Erkenntnis haben die Wahlen jetzt bestätigt. Garcia konnte im Endwahlkampf punkten, nachdem der linkspopulistische Präsident Venezuelas, Chavez, sich direkt in den Wahlkampf eingemischt hatte, um Garcia zu verhindern. Der Venezolaner hatte Garcia öffentlich einen Dieb und Gauner genannt. Mit Ollanta Humala unterlag ein Mann mit großer Kondition, aber kleiner demokratischer Überzeugung. Wunschkandidat der armen Indio-Bevölkerung, Schreckgespenst der Oberschicht. Der Ex-Oberst und Ex-Putschist hatte gegen die USA gewettert, gegen den Neoliberalismus und gegen die Ausbeutung Perus durch ausländische Konzerne. Dies ist die große Aufgabe für alle Nationalisten des Landes, abgesehen von diesen Wahlen. Wir müssen die wichtigste Bewegung Perus für das nächste Jahrhundert werden. Für die Anhänger des jugendlichen Nationalisten Humala stellt der Sieg Garcias eine Katastrophe dar. Ich empfinde Schmerzen, sagt diese Anhängerin Humalas. Damals unter Garcia hat unsere Familie gelitten. Obwohl Garcia gemäßigter Sozialdemokrat ist, auch Peru, eines der ärmsten Länder Südamerikas, wird nun von einer Regierung links der Mitte regiert.
25: Im Irak ist heute möglicherweise eine Gruppe von 50 Menschen verschleppt worden. Uniformierte erschienen nach Augenzeugenberichten in dieser Straße in Bagdad und brachten die Menschen, die sich in Reisebüros und Transportfirmen aufhielten, in ihre Gewalt. Nach anderen Angaben handelte es sich um eine Aktion der Polizei. Sie soll gegen mutmaßliche Waffenschmuggler vorgegangen sein.
5: Tausende Anhänger des schiitischen Geistlichen Sadr demonstrierten heute den zweiten Tag in Folge in der irakischen Hauptstadt gegen amerikanische Truppen. Sie beklagen, dass US-Soldaten und irakische Sicherheitskräfte wiederholt ihre Arbeitsräume durchsucht haben und verlangen den Abzug der US-Truppen. Bereits gestern waren tausende Iraker durch das arme Bagdader Viertel Sadr City gezogen, um gegen das Vorgehen der amerikanischen Soldaten zu protestieren. In den Palästinensergebieten sind bei Auseinandersetzungen zwischen Hamas und Fatah-Kämpfern mindestens 8 Menschen getötet worden. Aus Wut über ausgebliebene Gehaltszahlungen griffen in Gaza-Stadt etwa 30 palästinensische Regierungsangestellte Bankfilialen an. Hintergrund sind Zahlungsschwierigkeiten der Autonomiebehörde. Sie erhält seit der Regierungsübernahme der radikal-islamischen Hamas keine finanzielle Hilfe mehr aus dem Westen. In Khan Yunis im südlichen Gazastreifen stürmten maskierte Bewaffnete ein Studio des amtlichen palästinensischen Fernsehens und verwüsteten die Einrichtung. Die Angreifer beschuldigten den Sender, er bevorzuge bei der Berichterstattung die Fatah-Bewegung.
25: In Somalia haben Moslem-Milizen nach eigenen Angaben die Hauptstadt Mogadischu unter ihre Kontrolle gebracht. Dort herrschen bislang sogenannte Warlords, die angeblich von den USA unterstützt werden. Bei wochenlangen Kämpfen sollen mehr als 350 Menschen getötet worden sein. In Somalia gibt es seit 15 Jahren Bürgerkrieg. Die Regierung zeigte sich nicht in der Lage, die Gewalt zu beenden. Sie hat ihren Sitz außerhalb der Hauptstadt. Der russische Präsident Putin hat sich heute mit scharfer Kritik am Zustand der Pressefreiheit in seinem Land auseinandersetzen müssen. Auf dem Weltzeitungskongress in Moskau warfen Redner den Behörden vor, immer stärkeren Druck auf die Medien auszuüben. Putin wies das zurück. Die staatliche Kontrolle nehme im Gegenteil sogar ab. Zu dem Treffen sind mehr als 1.700 Vertreter der Branche zusammengekommen.
1: Russische Wunderkinder beim Geigensolo. Das Gastgeberland demonstriert beim Empfang im Kreml Kultur. Man will Eindruck auf die versammelte Weltpresse machen. Eine Rekordzahl von Zeitungsvertretern aus aller Welt. Der Kongress soll über die Probleme der internationalen Presse diskutieren. Doch bereits im Grußwort des Vorsitzenden harsche Kritik an der Situation der Medien in Russland, Kritik am Präsidenten. In einem Rückfall in die Zeiten des Kalten Krieges erleben wir hier in Ihrem Land, dass die Selbstzensur unter den Journalisten zunimmt, dass der Staat die Medien zu kontrollieren versucht und Angst und Schrecken den Journalisten gegenüber verbreitet, die nicht linientreu sind. Und dann Tumult im Saal. Putin, du Henker der Freiheit, rufen die Demonstranten. Ein Häufchen Linksextremer prangert das Meinungsmonopol des Kremls an. Sie werden abgeführt, Putin beschwichtigt. Na, ich denke, der Einfluss des russischen Staates auf die Medien nimmt eher ab als zu. 53.000 Zeitungen gibt es in Russland. Die alle zu kontrollieren ist doch unmöglich, selbst wenn eine Regierung das wollte, was wir nicht tun. Höflicher Applaus, überzeugen aber kann Wladimir Putin nur die wenigsten.
7: Die Fakten sprechen gegen den Präsidenten. Seit seinem Amtsantritt hat die Zahl der unabhängigen Medien in Russland rapide abgenommen. Wer zu erfolgreich ist, wird mittlerweile oft einfach von Staatsunternehmen aufgekauft und danach linientreu gemacht. Nicht umsonst belegt Russland in den internationalen Statistiken über Pressefreiheit stets einen der hinteren Plätze.
25: In Parma hat heute der Prozess gegen ehemalige Verantwortliche des italienischen Lebensmittelkonzerns Parmalat begonnen. Angeklagt sind Firmengründer Tanzi und 63 Ex-Mitarbeiter aus Führungsetagen. Ihnen werden unter anderem Bilanzfälschungen und betrügerischer Bankrott vorgeworfen. Parmalat musste vor 2,5 Jahren Insolvenz anmelden, nachdem ein Bilanzloch von 14 Milliarden Euro entdeckt worden war. Den Beschuldigten drohen bis zu 15 Jahre Haft. Bundesumweltminister Gabriel hat an die Autoindustrie appelliert, für saubere und sparsame Fahrzeuge zu sorgen. Er forderte die Hersteller auf, ihre Zusagen einzulösen und den Schadstoffausstoß weiter zu senken. Ansonsten müsse der Staat mit dem Ordnungsrecht durchgreifen. Kritik übte Gabriel an den CDU-geführten Bundesländern. Sie blockierten den Regierungsvorschlag, Dieselfahrzeuge mit Rußfiltern steuerlich zu fördern. Die geplanten Verschärfungen von Hartz IV werden nach Überzeugung der Bundesregierung wie geplant Anfang August in Kraft treten. Die Fortentwicklung sei im Kern unumstritten, sagte heute der stellvertretende Regierungssprecher Steeg mit Blick auf die Kritik aus den Reihen der Union. Vermutungen, Bayern wolle das Gesetz im Bundesrat ablehnen, hatte Ministerpräsident Stoiber zurückgewiesen. Mit dem neuen Gesetz will die Regierung Leistungsmissbrauch eindämmen und mehr Druck auf Arbeitslose ausüben, einen Job anzunehmen.
5: In einigen Gebieten im Süden und Südosten Polens herrscht immer noch Hochwasseralarm. Gestern waren nach heftigen Regenfällen 6 Zuflüsse der Weichsel über die Ufer getreten. Mehrere hundert Menschen mussten ihre Häuser verlassen. Straßen und Brücken wurden zerstört. Heute hat sich die Lage etwas entspannt. Seit der Nacht regnet es nicht mehr. Wo das Wasser zurückgegangen ist, begannen die Menschen aufzuräumen.
25: Mit einem Museum für moderne Literatur kann sich die Schillerstadt Marbach am Neckar von morgen anschmücken. Im Beisein von Bundespräsident Köhler wird dann das Literaturmuseum der Moderne, kurz LIMO, offiziell eröffnet. Ausgestellt werden rund 1.400 Exponate des 20. und 21. Jahrhunderts aus den Beständen des Deutschen Literaturarchivs.
8: Selbstgewissen Blicks schaut der Klassiker Friedrich Schiller in Marbach seit über 100 Jahren schon auf sein Museum. Nun haben die modernen deutschen Literaten endlich gleichgezogen. In direkter Nachbarschaft zum Schiller-Nationalmuseum das Literaturmuseum der Moderne. Ein Schatzkästlein aus Beton und Glas. Ein Museum, für das, was deutsche Autoren seit Ende des 19. Jahrhunderts bis heute so produziert oder was sonst seinen Weg ins Deutsche Literaturarchiv in Marbach gefunden hat.
9: Wir sagten, wir schauen in dieses Archiv, in diese Marbacher unterirdische Welt von voll mit Papier und machen so etwas wie eine Probebohrung, wie ein Archäologe, der eine Erdprobe nimmt durch mehrere Gesteinsschichten. Und wir bohren durch das 20. Jahrhundert und durch alle unterschiedlichen Sammlungen, die wir haben.
8: Dabei findet sich Kafkas berühmtes Prozessmanuskript. Oder eine Wegbeschreibung des Philosophen Heidegger, der einer Geliebten den Weg zu ihm in Freiburg ebnen soll. Leider stimmen die Himmelsrichtungen nicht. Aber der Museumsbesucher kann auch selbst literarisch Hand an Sprache legen. Mit Enzensberger Poesieautomat gelingt selbst dem weniger Belesenen der eine oder andere poetische Satz. Na also, man muss nicht unbedingt Schiller heißen.
25: Die deutsche Fußballnationalmannschaft hat heute ihr WM-Quartier in Berlin bezogen. Das DFB-Team wohnt im Schlosshotel im Grunewald. 4 Tage vor dem Eröffnungsspiel gegen Costa Rica sagte Bundestrainer Klinsmann, seine Elf sei bereit loszulegen. Beim Abendtraining musste Klinsmann allerdings auf Mannschaftskapitän Michael Ballack verzichten.
10: Angespannte Miene bei Bundestrainer Jürgen Klinsmann vor dem ersten Training am Abend. Denn ausgerechnet der Kapitän fehlte. Michael Ballack hat Schmerzen in der rechten Wade, eine leichte Verhärtung. Als Vorsichtsmaßnahme ließ er die Einheit aus. Bei der Ankunft am Mittag am Flughafen Berlin-Tegel war die Welt noch in Ordnung. Wie alle anderen Nationalspieler erschien Ballack pünktlich zum Treffen in einem 5-Sterne-Nobelhotel in Grunewald. Mehrere hundert Menschen hatten sich dort eingefunden, um die DFB-Auswahl zu begrüßen und gegebenenfalls ein Autogramm zu ergattern. Ein Andrang, den es künftig nicht mehr geben wird. Das Gelände um das Mannschaftsquartier ist ab sofort weitläufig abgesperrt. Ideale Bedingungen also, die die These stützen, dass das deutsche Team eine große Chance hat, Weltmeister zu werden im eigenen Land.
11: Wir haben die Möglichkeit, wirklich etwas zu bewegen. Und wir wissen auch, dass wir ein fantastisches Publikum hinter uns haben werden, das uns sehr helfen wird. Und deswegen, wir haben keine Angst vor keinem Gegner. Wir sind voller Selbstvertrauen, wissen aber auch, dass es schwer wird.
10: 6 Spiele sind es bis zum Finale im Berliner Olympiastadion am 9. Juli. Doch um bis dorthin zu kommen, muss zunächst am Freitag der Auftakt gegen Costa Rica gelingen. Die Hoffnungen ruhen dabei insbesondere auf den Angreifern, die in der Vorbereitung sehr erfolgreich waren. Klinsmann setzt natürlich auch auf Michael Ballack, der nach seiner Kapselverletzung allerdings bereits zum 2. Mal angeschlagen ist. Morgen will er aber wieder ins Training einsteigen.
5: Auch die Spieler des WM-Neulings Elfenbeinküste bezogen heute ihr Quartier. Die afrikanische Mannschaft landete am Nachmittag auf dem Flughafen Köln-Bonn. Von dort fuhr das Team weiter in ein Hotel in Niederkassel bei Bonn. Am Samstag bestreiten die Sportler aus der Elfenbeinküste ihre Weltmeisterschaftspremiere in Hamburg gegen Argentinien.
25: Und nun die Wettervorhersage für morgen Dienstag, den 6. Juni.
12: Zwischen dem Hoch im Nordwesten und dem Tief im Nordosten Europas wird bis morgen noch kühle Luft nach Deutschland gelenkt. Das Hoch dehnt sich aber allmählich zu uns aus und sorgt im weiteren Wochenverlauf für freundliches Wetter und teilweise sommerliche Temperaturen. Östlich der Elbe und südlich der Donau gibt es in der Nacht noch einzelne Schauer, sonst klart es gebietsweise auf. Im Westen beginnt der Tag morgen.

Regen recht freundlich. Nach Osten bilden sich schon vormittags hier und dort Schauer. Am Nachmittag gibt es eine Mischung aus Wolken und Sonne, im Westen aber nur wenige Schauer. Im Osten regnet es häufiger, zum Teil auch gewittrig. Der Wind weht vorwiegend schwach bis mäßig aus Nord. In Schauernähe und an der Küste lebt er böig auf. Heute Nacht 3 bis 9 Grad. Dort, wo es länger aufklart, ist Bodenfrost möglich. Morgen erreichen die Werte 12 Grad an den Alpen, am Rhein bis zu 20 Grad. Und es geht weiter aufwärts mit den Temperaturen. Am Mittwoch gibt's im Westen schon reichlich Sonne, im Osten noch Schauer und kurze Gewitter. Donnerstag und Freitag werden meist freundlich und trocken.

0: Polizeieinsatz vor gut 2 Wochen in Dölzig bei Leipzig. Aus einem privaten Tiergehege ist ein Tiger entkommen, nachdem er einen Mann schwer verletzt hat. Bewaffnete Einsatzkräfte rücken an, sichern die Umgebung.
1: Die Gartenanlage war gut besucht, um eine Gefahr für die dort anwesenden Gartenbesucher abzuwenden, wurde das Tier erschossen.
0: Ein ehemaliger Showtiger. Lange waren solche Tiere die Stars auf Bühnen und in Manegen. Inzwischen gibt es vielerorts Auftrittsverbote. Doch mit den Verboten sind die Tiere ja nicht weg. Was also tun? Zudem gibt es viele Liebhaber, die wilde Tiere in den eigenen 4 Wänden halten. Und keine Behörde kann sagen, wo und wie viele es genau sind. Aber was, wenn etwas schief geht? Wenn sich ihre Halter nicht mehr kümmern können oder gefährliche Tiere entwischen? So wie es immer wieder vorkommt. Darum geht es jetzt bei Fakt ist aus Dresden.
2: Ja, und damit sehr herzlich willkommen zu Fakt ist aus Dresden. Über genau diesen Tiger werden wir gleich sprechen, mit der Frau, die ihn aufgezogen hat. Aber das ist längst nicht der einzige Fall, denn nur ein paar Tage später stieß eine Spaziergängerin im Harz auf eine Boa Constrictor, also auf eine Würgeschlange, die vielleicht abgehauen ist oder ausgesetzt worden war. In jedem Fall ist das ein Tier, das nicht in den Harz gehört.
3: Und Anfang dieser Woche lief 2 Leipzigern ein Skorpion vor die Füße, 12 cm lang. Auch keine heimische Art und in der Regel sind Skorpione ja giftig. Wie gefährlich das ist und was aus solchen Tieren wird, werden wir in dieser Sendung auch besprechen mit einem Mann, der immer dann gerufen wird, wenn andere nicht mehr weiter wissen.
2: Ja, und jetzt aber erstmal zu der Frau, die sich selbst die Tiger Queen nannte und als Dompteurin mit ihren Tigern in den Zirkussen auftrat. Carmen Zander, schönen guten Abend, schön, dass Sie hier sind.
4: Guten Abend.
2: Wir haben es gerade schon gehört, Ihr Tiger Sandokan, der ist erschossen worden, nachdem er aus Ihrem Gehege ausgebrochen ist. Wie erklären Sie sich das? Wie konnte das passieren? War das nicht gut genug gesichert?
4: Also erstmal möchte ich korrigieren, ich bin keine selbsternannte Tigerqueen, sondern das hat mir der Zirkus damals gegeben, diesen Namen, weil ich mit Königstigern zusammengearbeitet habe. Zum Zweiten ist sehr, sehr wichtig zu korrigieren auch, der Tiger ist nicht durch einen Sicherheitsmangel herausgekommen, sondern er wurde rausgelassen. Das heißt, es wurden Schiebern und Türen geöffnet. Alles andere wird sich ergeben dann durch die Ermittlungen.
2: Von der Person, die verletzt wurde?
4: Das weiß ich nicht. Ich hoffe, dass er wieder gesund wird und genau dazu etwas beitragen kann, um auch meine Unschuld zu beweisen. Denn das Tier wurde nicht durch, wie gesagt, Sicherheitsmängeln, kam es nicht heraus.
2: Wie wird es denn jetzt weitergehen? Sie besitzen ja noch weitere Tiger. Dürfen Sie die behalten oder werden die Ihnen von Amts wegen entzogen? Wissen Sie da schon was?
4: Nein, da weiß ich erstmal noch gar nichts. Aber Fakt ist, es sind meine Tiere. Die sind bei mir groß geworden. Ich habe sie aufgezogen. Und sie leben in Gruppenhaltung, sind in Gruppenstrukturierungen fest integriert und haben auch ihr gewohntes Umfeld. Und so darf man einfach die Tiere nicht herausreißen. Ich habe sie, wie gesagt, sehr, sehr gut sie werden sehr schön gepflegt und sind auch in einer guten Unterbringung. Und jetzt darüber nachzudenken, dass die Tiere jetzt woanders hinkommen, finde ich nicht den richtigen Weg, sondern es wäre der richtige Weg, mich mal zu unterstützen, zusammen mit meinen Tieren. Also eine Lösung zu finden, wo kann ich mit meinen Tieren hin, aber ich bleibe nach wie vor die Tiertrainerin, die Bezugsperson, denn ich, wie gesagt, ich habe sie großgezogen, sie da herauszureißen wäre überhaupt nicht gut, das wäre fatal für sie.
2: Ich hatte schon gesagt, Sie sind mit den Tigern aufgetreten, seit 2022 dürfen Sie das nicht mehr, das wurde Ihnen untersagt. Warum?
4: Weil ich mich sozusagen zurückgezogen habe aus der Zirkusbranche und wollte mich selber integrieren mit einem kleinen Tigerpark. Und es hat im Prinzip, das ist jetzt auch die Streitfrage, die Diskussion mit den Behörden, es ist auch ein Rechtsweg deswegen, weil ich werde in das Säugetiergutachten gedrückt, das sind die Zoobedingungen, die ich auch mittlerweile erfülle. Ja, also die Tiere haben die Zoobedingungen.
2: Das heißt, größere Gehege?

0: wichtig. Und gerade Kinder erfreuen sich sehr über Tiger. Und es ist einfach ein so seltenes Exemplar. Es ist ein bedrohter Tiger, eine Tigerart. Und ich trage ja auch zum Arterhalt dabei, dazu.
1: Jetzt gibt es ja aber Tierschutzvereinigungen, die sagen, das ist definitiv keine artgerechte Haltung, die Sie da haben in den Käfigen. Das ist zu karg und das ist immer noch nicht groß genug.
0: Das muss ich mal jetzt endlich so dementieren. Ich bin froh, dass ich diese Chance endlich erhalte. Meine Tiere haben alles, was Pflicht ist und was praktisch für die Tiere notwendig ist. Das heißt, sie haben große Anlagen, sie haben Spiel- und Versteckmöglichkeiten, sie haben eine große Badewanne, sie haben mehrere Bademöglichkeiten, sie interagieren zusammen wunderbar, sie haben mehrere Bodenbelege, also Wiese, Erde, Häcksel, Holzhäcksel, auch die Innenfahrzeuge, die momentan noch als Innengehege da sind. Das sind moderne, ausgebaute Fahrzeuge, die alles haben. Praktisch Kratzbäume, Wasser, Einstreu, Sägemehl, Stroh, Wärmelampen für den Winter. Also die Unterbringung ist optimal. Ja, und ich kann nicht nachvollziehen, warum die ganze Zeit dagegen gehetzt wird. Weil die Menschen, die gegen mich hetzen, waren noch nie vor Ort und haben noch nie die wunderbare Tierhaltung gesehen. Und deswegen danke ich, dass ich jetzt mal die Möglichkeit hatte, das zu dementieren.
1: Wie denken Sie denn oder wie soll es denn weitergehen? Ich kann mir vorstellen, diese Haltung mehrerer Tiger ist extrem kostenintensiv.
0: Ja, das ist es.
1: Wenn sie jetzt nicht mehr auftreten, wenn sozusagen andere Möglichkeiten, sich zu finanzieren, auch wegbrechen, wie soll das mit Ihnen, mit den Tigern in Dörzig weitergehen?
0: Ja, also die Lösung ist, dass ich meine Genehmigung endlich wieder bekomme. Denn jetzt halte ich das Säugetiergutachten ein. Und es wäre wirklich wichtig, denn ich muss ja für die Versorgung der Tiere sorgen. Es sind meine Tiere, sie sind mein Eigentum und dass ich endlich wieder Geld verdienen darf mit Tierschauen, die aber
1: das
0: so
1: heißt Tiger streicheln auch und
0: also Tiger streicheln ist basiert auf einem sehr sicheren Weg. Das heißt, die Tiere, also eigentlich ist der Mensch in dem Moment in einem Käfig eingesperrt und die Tiger sind draußen und man kann sie nur berühren und mit der Hand füttern, aber man ist nicht direkt beim Tiger drin. Das ist also falsch, wenn man sagt, den Tiger direkt streicheln. Also man ist nicht direkt unmittelbar vor dem Tiger. Das ist sehr, sehr sicher, was ich da mache. Aber hauptsächlich mache ich ja eigentlich Tierschau. Aufklärung und auch die sogenannten Trainingseinheiten, die auch Pflicht vom Veterinäramt sind, dass ich das einhalte, dass die Tiere beschäftigt werden. Aber natürlich tiergerecht zum Tierwohl. Und nicht mehr, ich sag mal, hopp auf Kommando, du musst jetzt springen, sondern eben so, wie das Tigerle möchte und eben mit Leckerli-Basis. Ganz wichtig.
1: Mhm. Der MDR hat natürlich auch beim Landratsamt angefragt, beim Veterinäramt, nachdem das passiert ist mit dem Tiger Sandukan. Da wurde wiederholt gesagt, es gibt Auflagen, die sie nicht erfüllen würden, weswegen man dort auch nicht sieht, dass sie diese Genehmigung schnellstmöglich zurückbekommen. Das steht ja im Kontrast zu dem, wovon Sie jetzt sprechen.
0: Ja, das ist der Streitfaktor, weil Sie machen bei mir einen großen Fehler. Die Innenfahrzeuge, normalerweise braucht ein Tiger 20 Quadratmeter. Und meine Fahrzeuge haben einmal 30 und 35 Quadratmeter. Und dort sind die Tiger drin in Gruppen. Und bei mir wird gerade aber der Tiger, praktisch die Gesamttiger, durch die Gesamtfläche des Wagens geteilt, praktisch bemessen. Und das ist nicht richtig. Meine Tiere sind immer zusammen. Ja? Und dadurch haben sie 35 Quadratmeter zur Fläche. Und das, damit überbiete ich sogar. Na, und an Außenflächen habe ich mittlerweile über 900 und mittlerweile habe ich 8 Tiger und damit überbiete ich auch nochmal die Fläche. Und das muss jetzt dringend und schnellstens von den Behörden korrigiert werden, dass ich die Genehmigung für meine Tiere bekomme, denn ich muss Geld verdienen. Und das ist eben sehr schade, dass ich in dem Zwischenzeitraum, während ich eben 4 Jahre lang kein Geld verdienen durfte, nicht mehr unterstützt worden bin, in keinster Weise. Und es ist Arterhaltung nach wie vor.
1: Mhm. Über all die Punkte, über die wir jetzt gesprochen haben, haben unsere Hauptgäste sicherlich auch noch was zu sagen. Mhm. Ich danke Ihnen erstmal, dass Sie heute bei uns waren und mit uns gesprochen haben.
0: Dankeschön.
2: Und ich begrüße Alexandra Dörnert, Tierärztin, Wildtierärztin, muss man dazu sagen. Sie hatten auch mit den Tigern von Frau Zander zu tun. Sie kennen die auch, die Tiere. Wie haben Sie von diesem Vorfall erfahren und was hat das mit Ihnen gemacht? Also ausgebrochen, das Tier erschossen.
3: Zur ersten Frage. Ja, ich kenne den Tierbestand von Frau Zander. Ich kenne Frau Zander als sehr verantwortungsvolle Halterin. Ich kenne ihren Bestand. Ich bin studierte Wildtierärztin. Ich habe im Ausland auch zusätzlich ein Aufbaustudium in Wildtiermedizin in London gemacht. Und ich betreue sie in speziellen Fragen und komme dann regelmäßig aus Bremen angefahren. Ich bin etwa alle 3 Monate dort vor Ort. Mhm. Und ich habe das nicht durch die Presse erfahren. Wissen Sie, die Tierhalterwelt ist eine sehr kleine. Ich bin von jemandem kontaktiert worden. Und dann habe ich ins Internet geschaut und da war das schon, die ganze Information.
2: Und was ist denn dann in Ihnen vorgegangen?
3: Also ich habe mich erst mal gefragt, wie kann es sein, dass ein Tiger und insbesondere Sandokan, der musste durch

0: mehrere Schieber. Ich glaube, 2 oder 3 Schieber. Das kann ja Frau Zander gleich noch mal genauer erzählen. Der erste Schieber hat definitiv 2 Ketten, mehrere Schlösser. Dann sind da 3 Türen. Dieser Tiger kann nicht einfach rauskommen. Und ich war wirklich tragisch berührt. Wissen Sie, als das klingt jetzt vielleicht sehr kitschig und ich bin hier, um sachlich über Wildtiermedizin und die Tierhaltung zu diskutieren. Aber als Tierarzt ist man auch ein Mensch und das hat mich tatsächlich berührt. Und es sind bei mir auch Tränen geflossen, weil ich getrauert habe um diesen Tiger, weil ich mir Sorgen um die Halterin gemacht habe. Und natürlich am meisten Sorgen habe ich mir um das Mitglied Ihres Tigerteams gemacht, der immerhin auch jetzt noch im Krankenhaus liegt. Und wissen Sie, wenn man von einer Hauskatze, diesen einen Satz möchte ich noch eben sagen, wenn man von einer Hauskatze verletzt wird, den schlimmsten, ich bin Wildtierärztin, den schlimmsten Unfall, den ich je im Leben hatte, war der mit einer Hauskatze, die mich unvermittelt gebissen hat. Und da sind Keime im Maul. Und das ist bei Tigern genau das Gleiche. So, die große Sorge um die Person, die dort im Krankenhaus liegt, ist natürlich auch gegeben.
1: Tiger sind natürlich ein bisschen größeres Kaliber als die,
0: selbstverständlich,
1: als die Raubkatzen. Trotzdem die Frage, es gab ja im Vorfeld, bevor das passiert ist, relativ viel Kritik an den Haltungsbedingungen. Zu Recht, wenn Sie sagen, Sie kannten die auch?
0: Wissen Sie, wenn ich als klinische Tierärztin einen Tierbestand beurteile, dann betreibe ich kein Zollstock-Tierschutz, nenne ich das immer. Ich gehe dort nicht mit dem Zollstock hin und messe die Quadratmeter aus. Ich als Tierarzt schaue mir primär die Tiere an. Wie ist deren Allgemeinzustand? Wie ist deren Ernährungszustand? Wie ist deren Pflegezustand? Wie ist deren Bemuskelungszustand?
1: Und da hat sie keinen Grund, da zu sagen, da...
0: Nee, ganz im Gegenteil. Die Tiere sind in einem sehr guten Zustand und es gibt keine Hinweise, das ist der nächste Punkt, was ich als Tierarzt mache, es gibt bei ihren Tigern keinen Hinweis auf Verhaltensstörungen. So, ich mache das als klinischer Tierarzt immer so, dass ich mir die Tiere primär angucke und die Tiere sind, egal ob Tiger oder Schlange oder Haushund, der Zeuge, der Spiegel ihrer eigenen Haltung. Wenn es einem Tier sehr gut geht, dann frage ich, kann die Haltung denn dann schlecht sein? Der andere Ansatz ist, ich messe die Haltung aus und sage, hier fehlt ein Quadratzentimeter. Also die Tiere sind in einem äußerst guten Zustand.
1: Klare Aussage.
0: Das ist mein Job als Tierarzt.
1: Bis hierhin. Ich begrüße Patrick Müller von der Tierschutzorganisation AAB. Schönen guten Abend. Auch Sie hatten ja im Vorfeld mit den Tieren zu tun. Sie haben zumindest diese Diskussion wahrgenommen. Beurteilen Sie die Unterbringung der Tiere ähnlich?
2: Tatsächlich kann ich dazu gar nichts sagen, weil ich weder die Tiere vor Ort gesehen habe, noch die Haltungsbedingungen. Wir sind tatsächlich eher eingetreten in den ganzen Fall, als das Veterinäramt uns kontaktiert hat. Das heißt also, wir sind eher, ich sag mal, Lösungspartner auf der Seite des Veterinäramts. Von daher, ehrlich gesagterweise, kann ich nicht einschätzen, wie gut oder wie schlecht die Tiere gehalten werden.
1: Dann haben wir von Frau Zander gehört, die Tiere sind früher aufgetreten. Sie konnte mit den Tieren früher auftreten. Früher waren Tiger und auch Elefanten und andere Tiere wirklich die Stars in der Manege. Dann wurden mehr und mehr solche Tierdressuren verboten. Zu Recht?
2: Tatsächlich ist es so, dass sich relativ statistisch zeigen lassen kann, dass das für den Großteil der Tiere, die in solchen Entertainment-Shows auftreten, leider negative Folgen für die mentale oder die körperliche Gesundheit hat. Das hat mittlerweile auch zu Veränderungen im europäischen Gesetz geführt. Deutschland ist tatsächlich das letzte Land in der EU, was weder an Zirkuslinien arbeitet, um Wildtiere aus dem Entertainment zu verbieten, noch hat es irgendwelche bindenden Richtlinien dort, sondern halt nur diese Zirkusleitlinien, die als Empfehlung gesehen werden. Die anderen Länder, Italien und Ungarn, die mit uns auf letzter Stufe waren, die sind tatsächlich jetzt dabei, neue Gesetze zu entwerfen, um die Wildtiere nicht mehr in Zirkusshows oder im Entertainment auszunutzen.
1: Wenn man auf der Karte in Europa guckt, dann gibt es relativ viele Länder, die das inzwischen so handhaben. Mit so einem Verbot dieser Auftritte für diese Tiere sind die Tiere aber noch da.
2: Total. Was damit? Total. Sie haben gerade schon den Knackpunkt herausgefunden. Was passiert mit den Tieren, die überbleiben? Das ist natürlich die große Frage. Normalerweise ist es so, dass bei solchen Neueinführungen von Wildtierverboten im Zirkus, das dazu führt, dass es Bestandsschutzregeln gibt. Das heißt, die Tiere, die dort sind, die bleiben meistens bei den Haltern. Oder aber es gibt ein sehr großzügiges Zeitfenster, um ein neues Zuhause für die Tiere zu finden. Beispielsweise als ein Zirkusverbot oder ein Wildtierverbot in Zirkussen in Portugal eingeführt worden ist, war es so, dass ein großes Zeitfenster eingeführt worden ist. Und da sind wir als Tierschutzorganisation auch aufgetreten und haben gesagt, wir nehmen die Tiere auf, die kein Zuhause finden. Und genauso ist es dann auch gelaufen.
1: Mhm. Michael Sperlich ist bei uns vom Tierheim Leipzig und Chef des Landestierschutzverbandes in Sachsen. Auch Sie kennen diesen Fall, Sie haben den mitverfolgt, diese lange Diskussion. Wie beurteilen Sie diesen Fall? Sie hatten, glaube ich, mal irgendwann gesagt, ja, es war abzusehen, dass da mal was passiert.
3: Also wir beobachten das ja nun schon seit vielen Jahren, weil der Standort, der dort bedient wird, ja nicht neu ist. Der auch schon früher als Winterquartier gedient hat. Und die Diskussionen, die Probleme um die Größe, um die Haltungsform und so weiter gehen seit Jahren hin und her. Seit Jahren geht das die Diskussion mit dem zuständigen Veterinäramt. Und haben wir auch also die Showversuche, die dort gestartet worden sind, die Angebote, die gemacht worden sind, Förderverein, diese Sache mit dem Käfig und Kontakt mit den Tigern aufnehmen und so weiter, wieder Verbote, das. Also die Versuche im Prinzip also dort etwas auch zu etablieren, womit also teilweise auch die Betriebskosten wieder eingespielt werden können. Und letztendlich hat dort bis zum heutigen Tag das alles nicht funktioniert. Nun kann man sich trefflich darüber streiten, wer da wo, von welchem Amt. Wir vertreten hier die Meinung, dass grundsätzlich diese Form der Haltung, egal ob 35 Quadratmeter, 20 oder 50 Quadratmeter, für Tiere dieser Art nicht zumutbar sind und dass dementsprechend hier dringend Veränderungsbedarf besteht. Durchaus allerdings unter Beachtung der Tatsache, dass diese Tiere teilweise seit ihrer Geburt in atypischen Sozialstrukturen leben, und die natürlich mit beachtet werden müssen, weil es nicht das Ziel des Tierschutzes ist, dass wir damit möglicherweise neues Leiden für die Tiere generieren. Also das ist einfach der Anspruch, den wir haben. Wir stehen aber auf der Position, so wie es jetzt ist, kann es nicht bleiben.
1: Mhm. Wildtiere gehören in die Wildnis, nicht in Privathaltung. Das sagen viele im Vorfeld der Sendung, Friederike, möglicherweise auch bei uns im Publikum.
4: Ja, ich frage einfach mal nach. Heiko Tata aus Dresden. Hallo. Ist bei uns. Hallo. Schönen guten Abend. Mein Kollege hat es gerade schon gesagt, Wildtiere gehören nicht in die Wildnis, gehören in die Wildnis und nicht in Privathaltung. Wie sehen Sie es? Stimmen Sie dem zu oder sagen Sie, kommt drauf an?
5: Teils, teils. Also es kommt drauf an. Also wenn der Besitzer weiß, was er für ein Tier zu Hause hat und das artgerecht halten kann, denke ich, kann man das machen. Und wie gesagt, ich war sehr erschrocken, wo ich diesen Artikel im Fernsehen gesehen hatte, über wo der Tiger da entwischen ist. Also, dass sowas passieren kann, das. Ich habe mit meiner Frau auf dem Sofa gesessen und wir haben uns überlegt, weil der Tiger ist ja in diese Kleingartenanlage rein und wir haben selber einen kleinen Kleingarten und da haben wir uns überlegt, was ist, wenn auf immer so ein Tier neben dir steht, was machst du dann? wie gesagt, ob man das verbieten kann oder sollte, bin ich kein Experte da in der Richtung. Ich würde eher dahingehend tendieren, dass der Halter von solchen Tieren so eine Art Sachkundenachweis erbringt, dass er weiß, was er für ein Tier hat.
4: Mhm. Darüber werden wir später noch genauer sprechen. Erstmal vielen Dank, bis dahin.
1: Herr Sperlich, Sie hatten das aber so angedeutet, Wildtiere gehören eigentlich in die Wildnis jetzt und nicht in die Privathaltung. Was ist mit Tieren? Sie haben es ja gerade genannt, die ja nie in der Wildnis aufgewachsen sind, die von Menschen großgezogen, von Menschen auch gefüttert und ernährt werden. Frage an Sie alle drei. Zurück in die Wildnis oder auswildern, das ist doch, glaube ich, schwierig.
3: Das ist schlicht und ergreifend unmöglich. Sowohl unter Bezug der Beachtung der einzelnen Tiere als auch der gesetzlichen Bestimmung, alles, was damit verbunden ist. Wir werden immer wieder damit konfrontiert, mit den Tieren, die wir notgedrungen im Tierheim Leipzig verwahren müssen, warum können die denn nicht wieder zurückgebracht werden? Warum kann man die nicht wieder in ihr gewohntes Umfeld, das auf einem anderen Kontinent liegen ist? Das wäre das Todesurteil für diese Tiere. Abgesehen davon ist es ja oft so, dass wir hier auch über Tiere reden, die also nicht mehr in der Wildform sind, sondern wir haben hier Hybridisierung, wir haben Farbmorphen und so weiter, die auch überhaupt nicht geeignet werden dafür und was also auch für die Biodiversität eine Katastrophe wäre. Mhm. Also das ist also keine Lösung. Weg, das ist ein sehr naiver Gedankenansatz in dieser Richtung. Das heißt, wir brauchen eine Lösung für die Tiere, die da sind, und wir brauchen parallel dazu den konsequenten Ausstieg aus der Haltung dieser Tiere, sowohl was das Showbusiness betrifft, über die auch entsetzlichen Unfälle, die dort immer wieder passiert sind, ob das müssen wir nicht bis zu Siegfried und Roy gehen, und eben auch dementsprechend die Tiere, die in diesen durchschnittlichen Haltungen leiden, in der Privathaltung. Das muss der Ausstiegweg sein.

0: für die Tiere, die da sind, muss es eine für die Tiere akzeptable Lösung geben. Das ist Verpflichtung.
1: Frage ich die Tierärztin, was würde denn mit Tieren passieren, wenn man das jetzt mal konsequent weiterdenkt, die man einfach dann, also die bei Menschen groß geworden sind, die man dann einfach in die Wildnis zurückbringt?
2: Die Tiere haben ja nicht unbedingt gelernt, ihr Futter zu jagen. Mhm. Sie haben vorhin, glaube ich, gefragt, ob ein Wildtier, das bei Menschen groß geworden ist, immer noch ein Wildtier ist. Ja, das ist es. Aber dennoch können wir ein Wildtier nicht einfach im Wald aussetzen. Das ist genauso, als setzte ich einen Haushund im Wald aus. Das haben Sie ja auch eben gesagt. Gesetzlich ist das eben nicht möglich. Aber wenn ich eine Sache sagen darf zu diesem Slogan, Wildtiere gehören in die Wildnis, dann, das ist eine sehr romantisierte Vorstellung von der Wildnis. Die Wildnis da draußen, die ist nicht das Paradies. Und das ist der Knackpunkt des heutigen Abends. Unsere Gesellschaft ist gespalten. Wir haben zwei Herangehensweisen. Wir haben diejenigen, die sachlich die biologischen Fakten sehen und sehen, dass die Wildnis genau das Gegenteil vom Paradies ist. Dort gibt es Parasiten, dort gibt es Krankheiten, dort gibt es Wilderer und dort gibt es auch keinen Tierarzt. Das ist also gar nicht so schön da draußen. Was haben wir im Moment für ein Problem? Wir leben in einer ökologischen Doppelkrise. Wir sind im Klimawandel und, ich beantworte gleich die Frage, wir verlieren täglich 150 bis 180 Arten. Nicht Tierindividuen, sondern Arten. Und die Privathand, und deswegen bin ich dagegen, das auslaufen zu lassen, die Privathand ist ein großer Teil des Artenschutzes. Zoos sind überfordert, Artenschutz zu betreiben. Und wir haben.
1: Aber wir reden jetzt von privater Tierhaltung. Und
2: ja,
1: Herr Schwelle
2: ja.
1: sagt halt, aber die leben ja gar nicht so, wie sie leben müssten, diese Tiere.
2: Wer sagt denn, wie die Tiere leben müssen? Was bedeutet artgerecht, artgemäß, tiergerecht? Privathalter, und ich glaube, das wissen die wenigsten, halten nicht nur Tiere, weil sie schön finden. Es gibt hochspezialisierte Privathalter, die mit Zoos verknüpft sind und im Verein Citizen Conservation als Privathalter Artenschutz, sie nicken sogar, Artenschutz betreiben. Und ohne diese Privathalter, wenn wir jetzt eine Positivliste hätten, würden wir einen Bärendienst dem Artenschutz erweisen.
3: Mhm. Also, Entschuldigung. Ja, also das ist ein total spannender Punkt und das ist natürlich auch sehr legitim zu sagen, wenn man privaten Artenschutz mit wissenschaftlichem Artenschutz kombinieren kann,
2: richtig,
3: ist das eine super gute Geschichte. Wenn man sich aber jetzt mal die Statistiken anguckt und schaut, wie viele Terraristiker oder wie viele Terrarienhalter gibt es tatsächlich in Deutschland und wie viele Mitglieder sind zum Beispiel bei Citizen Conservation dabei, dann sieht man, dass einer aus 10.000 Haltern sich in so einem privaten Artenschutzprojekt involviert. Das ist eine super tolle Zahl, das heißt aber auch wirklich gleichzeitig, wir haben 0,01% wirklich Leute, die in diesem Fall arbeiten. Und da muss man einfach ganz klar sagen, das sind Experten, bin ich ganz bei Ihnen, das ist schützenswert, das ist super. Das ist aber natürlich ein ganz, ganz kleiner Teil von den eigentlichen Haltern dieser Tiere. Das heißt also, das verzerrt so ein bisschen die Debatte. Was passiert mit den anderen 99,99% der Tierhalter?
1: Aber
3: weil die nicht dort runterfallen.
1: Herr Müller, ich will auch an Sie die Frage stellen. Was soll mit den Tieren passieren, die bei Menschen aufgewachsen sind? Beispielsweise mit Tieren, mit den Tigern von Frau Zander, die sie ja großgezogen hat, die ja nie Wildnis kennengelernt haben.
3: Ja, also da muss man leider tatsächlich sagen, die werden die Wildnis so auch nicht wieder kennenlernen können. Tiere, die vielleicht ganz frisch aus der Wildnis entnommen worden sind, kann man versuchen, das auszuwildern, aber bei Tieren, die wirklich Jahre, Jahrzehnte bei Menschen gelebt haben, das macht keinen Sinn. Das führt zu einem schnellen Tod der Tiere, die haben das tierische Verhalten in dem Sinne für die Wildnis nicht erlernt.
1: Aber
3: das
1: was heißt, machen wir jetzt damit?
3: Das heißt, man braucht irgendwelche dauerhaften, möglichst schönen, möglichst artgemäßen Unterbringungsmöglichkeiten für diese.
1: Und die haben Sie?
3: Die haben wir tatsächlich, aber wir haben natürlich nicht die Kapazität für alle Tiere aus Europa. Das muss man auch ganz klar so sagen.
1: Aber machen Sie es konkret jetzt für die Tiger. Was würden Sie anbieten?
3: Tatsächlich kann ich jetzt hier so anbieten, dass wir sagen würden, wir könnten jetzt sofort diese 8 Tiger bei uns aufnehmen, komplett kostenfrei. Wir freuen uns natürlich auch darüber, wenn wir mit
1: wo aufnehmen?
3: In unsere Rettungsstation in Spanien, in der Nähe von Alicante. Dort nehmen wir exotische Säugetiere auf, insbesondere Primaten und Raubkatzen. Aktuell sind dort zum Beispiel 35 Raubkatzen untergebracht. Mhm. Insgesamt sind dort 120 Tiere.
1: Wir haben ein paar Bilder. So sieht das dort aus. Also ein scheinbar sehr, sehr großes Gelände. Und Sie haben, woher stammen die Tiere, die jetzt dort leben?
3: Es ist tatsächlich ein ziemlich buntes Potpourri aus Privathaltung und aus Zirkusauflösung. Das heißt also, es wäre auch nicht der erste Fall, wo sowas passiert. Da sind Tiere aus Beschlagnahmung dabei und aber auch Menschen, die sich freiwillig von den Tieren getrennt haben. Mhm. Wir versuchen dann für die Tiere ein möglichst schönes, dauerhaftes Zuhause zu bieten. Entweder bei uns oder noch besser natürlich bei Partnerorganisationen, die entweder noch mehr Platz noch bessere Expertise bieten oder auch einfach, sage ich mal, mehr Raum haben, mehr natürlichen Raum haben. Mhm. Beispielsweise ist ein klassisches Austauschprogramm von uns mit Lions Rock in Südafrika, wo zum Beispiel Löwen dann wirklich ein dauerhaftes Endzuhause finden, in ihrer natürlichen Umgebung sogar.
1: Das klingt nach Lösung. Jetzt will ich Frau Zander fragen. Ich glaube, Sie tun sich ja trotzdem schwer damit. Und das ist für Sie eine Lösung oder nicht eine Lösung?
4: Ich tue mich nicht schwer damit. Das ist mein Eigentum, das sind meine Tiere und ich habe sie großgezogen. Und das sind wie meine Kinder. Mhm. Das ist, wenn man ihnen die Kinder jetzt entreißen würde, vor allem völlig zu Unrecht. Mhm. Ja, es ist also nochmal so, meine Tierhaltung entspricht allen Bestimmungen und Gesetzen. Und die Menschen, die über meine Tiere anfangen zu urteilen, waren noch nie vor Ort und kennen diese ganze agilen, gesunden Mäuse nicht. Also ich nenne sie mal Mäuse. Und für mich kommt das nicht in Frage, sondern wenn, dann bitte eine Lösung mit mir zusammenfinden. Denn ich bin eine über 30-jährige fundierte Tiertrainerin, spezialisiert auf den Tiger. Und ich merke immer wieder, wie man mir meine ganzen Fachkenntnisse versucht abzuerkennen.
1: Und wenn Sie das, also Sie könnten es jetzt auch nicht als Angebot sehen. Also das Spanien ist ja jetzt gar keine...
4: In Spanien schon mal gar nicht, weil Tiger und Hitze, das bekommt den nicht. Und der Staub schon erst recht nicht für die Augen, ja, für die ganzen Luft- und Atemwege. Mhm. Und nein, warum nicht in Deutschland? Oder gern noch, ja, ich bin nicht dagegen, auch ins Ausland zu gehen mit meinen Tieren, aber ich zusammen. Und ich bleibe mit meinen Tieren zusammen, und weil ich genau kenne, was meine Tiere brauchen und was nicht, was für sie gut ist und was nicht. Und vor allen Dingen wird das Training bleiben. Das ist besonders wichtig, wenn Tiere in menschlicher Obhut sind, dass sie beschäftigt werden. Und gerade ich, die an Tiere ran kann, kann sie umso besser auch beschäftigen.
1: Haben wir gehört? Mhm. Die Variante kommt offensichtlich nicht in Frage. Nein. Friederike.
5: Genau, ich würde es gerne noch mal ein bisschen weiten, nicht nur auf die Tiger in Deutschland gucken, wenn wir über private Wildtierhaltung sprechen. Wir hatten schon gehört, die Boa aus dem Harz oder der Skorpion aus Leipzig. Herr Spellig, dieser Skorpion ist dann bei Ihnen im Tierheim gelandet, nehme ich an, oder?
0: Dieses Tier ist erstmal formal ein Fundtier. Es ist im Tierheim Leipzig. Und es zeigte sich also schon bei der Aufnahme eben genau das Problem. Es gibt, also wer sich da ein bisschen auskennt, es gibt zig Arten, Unterarten und so weiter. Also dieses Tier schon mal sicher zu bestimmen, ist ein Riesenproblem. Wir sind also insofern, haben wir uns mit den Experten auf die Art geeinigt. Das war zu bestimmen, in welcher Kategorie der Giftwirkung dieses Tier ist. Das ist halt auch eine Frage der Betriebserlaubnis und so weiter. Das kann ja im Tierheim Leipzig auch nicht einfach irgendwelche Gifttiere aufnehmen und sowas. Auch da gibt es entsprechende Regelungen dazu. Wir haben als Arbeitgeber eine Fürsorgepflicht gegenüber den Mitarbeitern. Das spielt ja alles auch dementsprechend eine Rolle. Ich würde aber gerne noch mal auf diesen Punkt vorher zurückkommen. Sagt die Privathaltung und alle kämpfen fröhlich an der Artenschutzfront. Dieses Märchen vom Artenschutz, vom Zoologischen Garten bis zu den Privatzüchtern, also dem möchte ich in aller Deutlichkeit entgegentreten. Es gibt keinerlei statistisch verifizierbare Zahlen, die das in dieser Art bestätigen. Das Engagement einiger Initiativen, auch zoologischer Gärten, vor Ort in bestimmten Auffangstationen, Orang-Utan und so weiter, aber dort in Borneo und nicht in Leipzig und nicht in Zwickau oder vielleicht irgendwo in Hamburg. Das ist nicht der Weg. Das heißt, das ist auch nicht der Weg des Artenschutzes. Und das ist ein Popanz, der dort vorgetragen wird. Das ist ein Deckmäntelchen. Und dem widersprechen wir in aller Deutlichkeit. Wir brauchen keine lebende Gendatenbanken von Tieren, die genetisch noch ein Tiger, Löwen oder von mir aus eine Boa Constrictor sind, die aber in ihrem Verhalten mit dem Wildtier überhaupt nichts mehr zu tun haben. Das kann nicht der Weg sein und das kann nicht der Weg des Artenschutzes sein.
2: Darf ich?
5: Ja, ja, natürlich.
2: So, Sie wollen also Mensch und Tier trennen. Das ist auch nicht der richtige Weg, denn, da sage ich jetzt diesen schönen Satz, nur das, was wir kennen, lieben wir. Und nur das, was wir lieben, schützen wir. Und genau die Personen, die Ihnen wahrscheinlich bei der Artbestimmung des Skorpions geholfen haben, die verteufeln Sie, dass die keine privaten Tiere halten. Ich kann allen nur anbieten, gehen Sie auf die Webseite von Citizen Conservation. Das sind Privathalter, die sich für den Artenschutz einsetzen. Und wenn ich dazu mal eben sagen darf...
5: Aber es gibt ja auch Halter, die wirklich... ihre Tiere entweder aussetzen, weil sie überfordert sind. Es gibt ja unfassbar viele Fundtiere. Herr Spellig kann ja noch mal sagen, ich glaube, ich war gestern bei Ihnen, 100 Reptilien haben Sie im Tierheim.
2: Wenn jemand, wie viele Katzen, wie viele Hunde im Tierheim? Gibt es denn niemanden? Wir unterscheiden hier absurderweise...
5: Aber das ist ja trotzdem insgesamt eine Belastung für die Tierheime, egal welche Tiere
2: weil es eine Belastung werden. Für die Tierheime ist, sollen die Halter in ihren freiheitlichen Rechten eingeschränkt werden? Also... Citizen Conservation hat, ich habe mal so ein paar Arten hier aufgeschrieben und ich komme gleich auf den Punkt, wieso soll das in Hamburg und dies, das, jenes so sein. Sie wissen sicherlich alle, dass der einheimische Feuersalamander, und

0: viele Salamanderarten weltweit und Froscharten, menschengemacht von einem Pilz, der die Tiere in ihrem Leben bedroht, Chytridpilz bedroht. Und wenn wir nur eine Haltung vom Feuersalamander hätten und dort dringt der Chytridpilz ein, ist die Population im Eimer. Wenn Herr Müller, Frau Meier und Sie auch so einen Feuersalamander bei sich zu Hause haben und den züchten, ist dem Artenschutz viel geholfen. Artenschutz ist eine, und wenn Sie das Deckmantel nennen, ist eine gesamtgesellschaftliche Aufgabe. Wir stehen vor einer wirklichen Katastrophe. Es geht hier um Pfeilgiftfrösche. Es geht um die Mallorca-Geburtshelferkröte. Und das aber sind tatsächlich
1: viele, aber Profis. Wie viele Halter betrifft das wirklich? Also das
0: dazu gibt es keine Zahlen.
1: Kann aber ja nicht die Masse der Halter sein, oder?
0: Ich werde Ihnen jetzt mal, auch wenn Sie die Moderatorin sind, widersprechen. Sie haben eben gesagt, es brächen so viele Tiere aus oder würden ausgesetzt. Was ist mit, da dürfen wir gar nicht unterscheiden zwischen Wildtieren und Haustieren. Es gibt Menschen, die binden Hunde an Autobahnen an.
1: Wir haben allein im Archiv mal geguckt, hier im MDR-Sendegebiet, da kommt schon einiges zusammen. Giftschlangen, Würgeschlangen in Görlitz gefunden, in Treppenhäusern. Das sind Tiere, die entweder ausgebüxt sind oder die vielleicht sogar auch ausgesetzt wurden. Ich kann mich an ein Bild von einer Schlange gestern im Tierheim erinnern, die völlig ihre Farbe verloren hatte, skelettiert war, also offensichtlich keine gute Haltung war. Herr Sperlich,
2: ja, Sie also wollen noch zu würde da gerne noch mal drauf einsteigen. Also Sie sagen, wir schützen nur das, was wir kennen. Also das ist auch so ein blumiger Begriff, den ich für völlig absurd halte und der für mich jeglicher Sachlichkeit entbehrt. Ich muss nicht in Orca vor mir sehen, um zu sagen, ich tue etwas für den Schutz dieser Tierart oder einen Blauwal in der Badewanne haben. Ich übertreibe jetzt ganz bewusst. Also ich halte diese Argumentation für völlig absurd. Und es geht auch nicht darum, ob diese Menschen, ob diese Bürger das Recht haben, diese Tiere zu halten oder nicht. Darum geht es überhaupt nicht. Es geht nicht um diese Bürger, es geht um die Tiere. Und es sind die Tiere, die in diesen zum großen Teil nicht kompetenten Haltungen leiden, und zwar brutal leiden. Und gerade diese sogenannten Exoten, das Wort Exot ist ein unwissenschaftlicher Begriff in dieser Richtung, aber das, was dementsprechend eben darunter gefasst wird. Diese Tiere, insbesondere in der Masse der Schildkröten zum Beispiel, was wir als Ergebnis von Schildkrötenhaltung sehen, das ist brutalste Tierquälerei. Und diese Tiere krepieren still, sie können sich nicht wehren, sie können nicht schreien, sondern sie krepieren still und es interessiert kein Menschen. Und deshalb muss dieser Wahnsinn aufhören. Ja, es werden möglicherweise auch einige Bürger darunter leiden, die sachkompetent sind und die mit großem Aufwand dafür sorgen, dass die Tiere, die sie haben, gut und sicher und richtig gehalten werden. Aber es ist die Minderheit und die Masse, die wir wahrnehmen.
0: Das behaupten Sie. Da gibt es keine Statistik zu. Das behaupten Sie einfach.
2: Nein,
0: wer hat die Statistik erstellt? Und wenn ich jetzt einfach mal dazu was sagen darf. Was ist denn mit Haustieren, die gequält werden? Unser Tierschutzgesetz, da drin steht Tier. Und da steht Mitgeschöpf. Und warum fordern Sie Verbote statt mehr Sachkunde? Verbote und Positivlisten sind sowieso nicht durchsetzbar. Da verweise ich Sie mal auf das Gutachten von Professor Dr. Thade Matthias Spranger und auf sein Buch Heimtierhaltung und Verfassungsrecht. Sie können nicht einfach Bürgern ihre Rechte wegnehmen. Wie wäre es denn? Und wissen Sie was? Wenn Sie sagen, mehr Tierschutz, das ist weniger Tierschutz. Wenn Sie Verbote fordern, dann drängen Sie die Menschen in die Illegalität.
3: Nein. Und diese Menschen gehen nicht die ganze Zeit über Menschen reden.
2: Wir werden keine Schlangenhalter-Szene hinterm Hauptbahnhof in Leipzig kriegen, wenn wir sagen, dass bestimmte Tierarten dieser Art verboten werden. Das halte ich genauso für ein vorgeschobenes Argument. Und nochmal, wir haben nicht das Recht, abzuleiten, dass wir diese Tiere halten dürfen. Dieses Recht haben wir nicht. Und das ist der Anspruch des Tierschutzes.
3: Und wir reden jetzt nicht die ganze Zeit über die Menschen, die die Tiere halten, sondern wir reden mit diesen Menschen, die Tiere halten. Ich begrüße Uli Waslawick aus Weißwasser. Der hält ein Tier und ich bin, um ehrlich zu sein, recht froh, dass Sie es zu Hause gelassen haben heute, denn es ist ein großes Tier. Was ist es?
4: Ja, ein Brillenkaiman.
3: Und Sie leben in der Lausitz. Wie kommt man in der Lausitz zu einem Brillenkaiman? Der ist, glaube ich, eher in Südamerika zu Hause.
4: Oder? Ja, genau. Das ist auch noch ein Wildfang. Und das hat meine Tochter, die hat Dream gelebt früher. Und der Freund, den sie hatte, der wollte das Tier haben. Und dann sind sie auseinandergegangen.
3: Und dann hatte ihre Tochter das und jetzt haben sie es.
4: Jetzt habe ich es. Und da hat er gesagt, ich setze aus. Das Tier sagt, nee, da kann ich nicht zugucken, dann nehme ich das. Und da habe ich das jetzt schon 21 Jahre.
3: Dieser Brillenkeim.

0: Man lebt bei Ihnen zur Untermiete, tatsächlich in einer Kellerwohnung,
1: gewissermaßen,
0: die Sie ihm eingerichtet haben.
1: Ja, genau. Und die hat's Gott bei mir. Ja.
0: Wenn man so ein Tier jetzt hält, das ist doch, also das ist anders als eine Katze. Der braucht, ja, das braucht schon ein bisschen Aufwand.
1: Also so ein kleiner Angriff hat es auch schon gemacht. So ist es nicht. Das ist eben, die sind unberechenbar.
0: Aber was müssen Sie für einen Aufwand betreiben? Ich meine, dieses Tier muss ja unter tropischen Bedingungen in Weißwasser leben.
1: Ja, ja.
0: Was heißt das für Sie?
1: Die braucht eben Außentemperatur 30 Grad und 24 Wasser, Sommer wie Winter. Das ist schon ganz schön aufwendig. Ja, es ist schon...
0: Wie machen Sie das? Das ist ein Kostenposten.
1: Das ist ganz schön heftig, ja. Ja. Das ist schon teuer. So Futter gar nicht. Einmal die Woche kriegst du hier so ein kleines Nöppelfeuer, das reicht völlig zu.
0: Mhm. Ja. Wenn man jetzt sowas, so ein Tier hält, muss man sich das genehmigen lassen? Mussten Sie sich das genehmigen lassen? Kommt da das Veterinäramt?
1: Ja, sicher, sicher. Na klar. Die kamen, die Chefin hier aus Zittau, zu mir. Und da haben sie gesagt, die haben mich gelobt. Die haben gesagt, so eine schöne Anlage haben wir schon lange nicht mehr gesehen. Überall, wo sie waren, die meisten mussten sie abgeben, weil das Wasser schlammig war, alles. Die trinken ja das Wasser, machen ja alles rein. Ich muss das wöchentlich stundenlang filtern, sonst wird das Tier krank.
0: Das Tier ist jetzt 21 Jahre alt.
1: Ja.
0: So ein Tier kann 80
1: bis 100,
0: 100 werden. Mhm. Ich will Ihnen nicht zu nahe treten, aber ja, das könnte sein,
1: alles gut,
0: dass das älter wird als Sie.
1: Ja, auf jeden
0: Was
1: Fall.
0: Was dann?
1: Ja, dann, ich habe ja Leute, die müssen das dann weitermachen. Meine Enkel oder so, ja. Also ich kann es dann nicht mehr lange machen. Ich bin immer der Jüngste. Also lange mache ich es, wie ich kann. Das ist wie mein Hund. Ich möchte sie nicht mehr missen. Mhm. Wie die Frau mit den Tigern. Das ist so. Ich bin mit der so eng verbunden. Also da könnten sie machen, was sie wollten. Die würde ich nicht mehr hergeben.
2: Bravo. Ja.
0: Haben wir vernommen.
2: Ich würde noch mal in die Runde fragen. Herr Müller, Sie haben es jetzt gehört, sehr aufwendig Keller umgebaut, Fußboden, Heizung rein, Kies, Wasserbecken. Ist das eine artgerechte Haltung? Kann das eine artgerechte Haltung sein?
3: Natürlich kann das möglich sein, solche Tiere auch artgemäß zu Hause zu halten. Aber Sie haben es ja selber gerade schon gesagt, das Veterinär hat gesagt, im Großteil der Fälle ist das leider nicht der Fall. Und das ist, glaube ich, das große Problem. Niemand möchte den tollen Haltern und Halterinnen sagen, ihr haltet eure Tiere falsch, ihr macht das falsch, das ist doof. Das Problem ist aber, es gibt leider doch sehr, sehr viele, die das nicht toll machen. Und das ist, glaube ich, gerade das große Problem. Und ich glaube, das ist heute auch der Streitpunkt. Niemand möchte sagen, wenn jemand Tiere toll hält, dass man die Tiere wegnimmt oder dass man Druck macht oder Ähnliches. Das Problem ist, was macht man in den Fällen, wo das nicht der Fall ist? Und da haben wir einfach diese merkwürdige Situation gerade in Deutschland, dass eine schlechte Haltung ganz unterschiedlich definiert ist und was gehalten werden darf, auch einfach sehr unterschiedlich definiert ist. Wenn man in Sachsen davon spricht, welche Tiere dürfen gehalten werden, kriegt man eine andere Antwort, als wenn man in Berlin danach fragt oder in Nordrhein-Westfalen. Und das ist ja ganz merkwürdig, weil ob ich jetzt meine Schlange hier in Dresden halte oder ob ich die in Köln halte, ja, das ist doch das gleiche Tier und die Umstände sind doch auch ähnlich. Das heißt also, da zeigt sich irgendwie so eine Art Diskrepanz und so ein bisschen eine Problematik, so ein Flickenteppich in unserer aktuellen Gesetzeslage. Und ich glaube, das ist für Halter sowie für Veterinärämter als auch für Tierschutzverbände gar nicht so ein toller Fall in Wirklichkeit.
2: Da haben Sie jetzt einen guten Stichpunkt gegeben, diesen Flickenteppich. Wenn Sie sich jetzt zu Hause gefragt haben, man darf ein Krokodil, einen Tiger zu Hause halten. Meine Kollegin Julia Schönfeld hat mal recherchiert in Deutschland, was ist wo denn überhaupt erlaubt und was auch nicht.
4: Krokodile, Gift- und Würgeschlangen. Privat zu Hause halten? Grundsätzlich möglich. Genauso wie Löwen oder eben Tiger. Zumindest in Sachsen. Hier gibt es kein allgemeines Verbot für die private Haltung gefährlicher Tiere. Aber auch keine zentrale Regelung. In vielen Fällen muss die Haltung der Kommune mitgeteilt werden. Ob eine Erlaubnis nötig ist, entscheiden die Städte und Gemeinden aber selbst. Ähnliches gilt für Sachsen-Anhalt. Wie auch in diesen Bundesländern. In Nordrhein-Westfalen wäre der Tiger zu Hause okay, aber die Klapperschlange durch das Gifttiergesetz verboten. Anders sieht es in diesen neuen Bundesländern aus. Hier gibt es sogenannte Gefahrtierverordnungen oder Gesetze. Darunter Thüringen. Das Krokodil im Keller, die Klapperschlange im Wohnzimmer oder eben der Tiger im Garten sind nur erlaubt, wenn ein besonderer wissenschaftlicher oder beruflicher Bedarf nachgewiesen wird. Aber auch die Gefahrtierverordnungen sind von Bundesland zu Bundesland höchst unterschiedlich.

0: So gibt es im Saarland zwar strenge Auflagen, aber die Klapperschlange im Wohnzimmer ist auch zum Spaß an der Freude theoretisch möglich.
1: Ja, der beste deutsche Flickenteppich auch dahingehend. Herr Sperlich, wir haben es gerade gehört, Sachsen hat weniger Einschränkungen als manche andere Bundesländer, die da durchaus sagen, okay, giftige Schlangen vielleicht nicht oder gefährliche Tiere nicht. Wie bewerten Sie denn das, dass Sachsen da so relativ lasch in Anführungsstrichen agiert?
2: Also für mich ist das völlig absurd und nicht hinnehmbar. Und wir fordern auch, dass jeder Gesetzgeber unmittelbar nacharbeitet. Es ist nur ein Thema, was sehr schwer in die Politik zu bringen ist, weil Tiere eben keine ausreichende Lobby in dieser Richtung haben und diese Auseinandersetzungen sehr langwierig sind, weil es sehr viele Verantwortliche überhaupt nicht interessiert. Sondern die werden erst dann munter, wenn es soweit ist und wenn das um Gottes Willen, was machen wir jetzt? Und es klang allen Positivlisten alles ganz furchtbar und so weiter. Mal ein einfaches Beispiel. In den 90er Jahren wurden Schnappschildkröten, amerikanische Schnappschildkröten verkauft. Da waren die klein und niedlich und wurden wirklich für einen Apfel und Ei verkauft. Inzwischen sind die nicht mehr klein und niedlich, sondern agieren in einer Gewichtsklasse zwischen 9 bis 14 Kilo und die kriegen wir als Fundtiere. Und diese Schnappschildkröten sind so gefährlich, dass die Haltung in ganz Deutschland gesetzlich verboten ist. Aber was machen wir denn mit den Tieren, die da sind? Die wir aus den Badeteichen um Leipzig geholt haben, die wir aus dem Klärbecken der Wasserwerke Leipzig geholt haben, ein männliches Tier, 14 Kilo, und sich mit so einer Schildkröte anzulegen, mit so einer Schnappschildkröte, das ist kein Spaß. Das heißt, hier ist richtig Gefahr im Verzug. Wenn da ein Kind rangeht oder was, dann ist die Hand weg, definitiv. Deshalb heißt die Schnappschildkröte. Und deshalb muss der Gesetzgeber hier reingreifen, muss sagen, solche Tiere, die also eine besondere Gefährdung darstellen, Tiere, die wirklich außerordentliche Haltungsanforderungen haben, müssen dort raus. Denn das Problem ist ja, und das deutete sich ja an, was der Herr sagte, was passiert denn, wenn er sein Tier nicht mehr halten kann und die Kinder sagen, ja, also ja, der Vater hat, aber das ist nämlich genau das, was wir jeden, vielleicht nicht jeden Tag, aber jeden Monat erleben. Und dann kommen diese Tiere. Und dann haben wir inzwischen auch über den Artenschutz einen riesigen Bestand, die im Eigentum des Landes Sachsen sind, weil diese Tiere irgendwo gefunden werden, ausgesetzt werden und so weiter. Und da zum Beispiel artengeschützte Tiere sehr selten mit ihren Herkunftspapieren spazieren gehen und ausgesetzt werden, kann an diesen Tieren kein Eigentum wieder erworben werden nach deutschem Recht. Und das bedeutet, diese Tiere bleiben auf Lebenszeit im Eigentum des Freistaates, werden über die unteren Naturschutzbehörden mit Überlassungsverträgen vermittelt, das machen wir. Und wenn es jetzt diesen Bürger wieder irgendwo aus den Socken haut, und gerade die Landschildkröten, deren Alter ist legendär, das heißt, bei einer halbwegs ordentlichen Haltung werden diese Schildkröten alle die überleben, die heute diesen Vertrag mit dem Freistaat Sachsen haben. Und wir wissen nicht mal in Sachsen, wie viel solche Verträge überhaupt abgeschlossen worden sind. Das heißt, der Freistaat weiß nicht mal, wie groß die Zeitbombe ist, auf die er sitzt. Und dann kommen die Erben, wenn jemand verstirbt, ins Pflegeheim muss, etc. pp. Und sagt, du, da hast du dir einen Vertrag, da ist dein Tier, 48 Stunden, die Wohnung wird versiegelt, sieh zu, dass du dich bewegst. Und da kenne ich einige untere Naturschutzbehörden, die dann senkrecht in der Luft gelegen haben, wie man so schön sagt, und keine Ahnung hatten, wie sie das so schnell lösen können. Und dann kommen wir als Tierschutzvereine wieder ins Spiel und dann müssen wir wieder irgendwie eine Lösung kreieren. Und das kann der Weg nicht sein. Und ich habe vor 2 Wochen ist wieder eine Wohnung geräumt worden. Dort waren 6 Boa Constrictor in einer bestimmten Farbmorphenzahl, Ghost, also diese weißen Formen. Als sie ins Tierheim kamen, waren davon bereits 3 tot. Die anderen 3 Tiere in einem furchtbaren Zustand. Wir haben nie gesehen, wie sie Schlangen so auf Wasser gestürzt haben. Und wir versuchen jetzt mühsam, diese Tiere wieder aufzupäppeln, versuchen sie vor dem Tod zu retten, in dem Wissen, dass sie mit höchster Wahrscheinlichkeit den Rest ihres Lebens im Tierheim verbringen werden, weil es keinen Vermittlungsmarkt für diese Tiere gibt. Genauso wenig wie die Tigerpython, die Sie ja selber gesehen haben im Tierheim Leipzig, die eben aus einer Zirkushaltung kam, Artist verstorben. Das Testament wurde nicht wirksam, weil Erbe ausgeschlagen und diese Tiere sind da seit über 8 Jahren. Und sie wachsen und gedeihen. Aber so geht es nicht. Und deshalb sagen wir, hier müssen wir eingreifen. Wir brauchen diese Positivliste. Und wir wünschen uns, dass diese Positivliste so kurz wie möglich ist. Und da geht es uns nicht darum, was der Bürger darf. Das ist für uns völlig irrelevant. Es geht ja einzig und allein um die Tiere. Und diese Verantwortung, die hier immer wieder ohne Sinn und Verstand übernommen wird und dann wieder fallen gelassen wird, diese Verantwortung muss geklärt werden durch den Gesetzgeber.
1: Ich würde mal sagen, da steht ja die Frage dahinter, braucht es mehr Regeln oder reichen die Regeln aus? Ihre Haltung dazu wurde deutlich, Andreas, im Publikum.
3: Genau, ich sitze hier
1: im
3: Publikum.
1: Da kann es ja unterschiedliche Haltungen
3: geben. Genau, ich sitze zwischen zwei Männern, die ganze Zeit ziemlich aufmerksam zuhören. Norbert Schramm und Raimund Becker, Sie hatten sich ja auch schon im Vorfeld über MDR Fragt gemeldet. Herr Becker, Sie haben jetzt diese Brandrede gehört. Was denn nun? Mehr Verbote?
4: Nein. Gebote.
3: Gebote?
4: Gebote. Sachkundeprüfung auf alle Fälle. Egal, welchen Exoten ich mir anschaffen möchte. Und bürgerliche Rechte für den Besitz eines Tieres sind für mich zweitrangig. Mhm. Weil die Sicherheit des Tieres steht primär im Vordergrund. Und mehr oder weniger, wenn es ein gefährliches Tier ist, dann auch die Sicherheit von Nachbarn, von Erben. Mhm. Das ist für mich primär.
3: Aber Sie gehen nicht so weit zu sagen, okay, das, Herr Sperlich hat ja gerade gesagt, das müsste verboten werden, Positivliste so reduziert, dass es kaum einer noch
4: erstens
3: machen kann.
4: Mal, erstens mal die Positivliste und dann bitteschön eine bundeseinheitliche Regel. Mhm. Dieser föderale Sumpf, nenne ich mal, der muss einfach mal aufhören. Mhm. Wir sehen es in Thüringen, möglich, in Sachsen, man macht was, es geht nicht. Mhm. Das darf nicht passieren.
3: Ich höre viele, die vorm Fernseher jetzt sitzen und sagen, boah, das muss verboten werden. Sind Sie die Stimme der Fernsehzuschauer oder haben Sie eine andere Meinung?
5: Ja, ich, bei den gefährlichen Tieren halte ich mich mal streng zurück. Ich bin Vögelzüchter und die sind nicht ganz so gefährlich. Ja. Mal von großen Aras abgesehen, da kann das auch ein bisschen wehtun, wenn der zubeißt. Also ich halte von Verboten überhaupt nichts. Gebote sind richtig, sagt mein Vorredner ja. Und es gibt genügend gesetzliche Bestimmungen, Verordnungen etc., Leitfäden für die Haltung von Kleinsäugern, von Vögeln, von allen möglichen Zeug, nach dem man sich richten sollte. Und dafür sind Vereine und Verbände da, zum Beispiel, die Halter oder Züchter unter ihre Fittiche nehmen und dort viel, viel lernen können. Mhm. So hat es ja bei mir angefangen. Ich habe ganz früher im Zooladen Wildfänge, Prachtfinken gekauft. Ja, nach ein paar Tagen waren die tot, wusste nicht warum. Also habe ich mir Hilfe gesucht und bin in einen Verein eingetreten.
3: Mhm. Ich
5: habe Hilfe gekriegt. Ja.
3: Wenn ich das aber jetzt höre, was Herr Sperlich gerade gesagt hat, dann ist es ja wir wachsen so langsam rein. Es klang schon ein bisschen dramatischer, ne, was er geschildert hat, womit die Tierheime auch konfrontiert sind.
5: Naja, ich will mal so sagen, wir sind grob geschätzt 40.000 organisierte Vogelzüchter. Hier kam ja raus, dass jeder seine Tiere, die er hält, unmenschlich hält oder untierisch. Oder das passt mir nicht, das passt mir überhaupt nicht. Weil die allermeisten halten ihre Tiere ganz verantwortungsbewusst. Mhm. Es gibt immer irgendwo schwarze Schafe, unstrittig, überall. Und die muss man finden. Und die findet man ja meistens nur durch Nachbarn, die sich aufregen über Lärm, über Gestank etc. Dann ist das Veterinäramt gefordert. Das ist schon richtig. Und letztendlich gibt es Möglichkeiten, die in Vereinen oder anzubieten. Es gibt ja Märkte, kann man verkaufen. Oder das ist dann leider Gottes so, dass die letzte Station dann das Tierheim ist. Das kann ich mir schon lebhaft vorstellen. Ich möchte auch keine Schnappschildkröte zu Hause haben. Niedlich sind sie, wenn man sie kauft. Ne? Das ist mir vollkommen klar.
1: Aber sie schnappen dann zu später.
5: Ja, aber
3: Friederike.
1: Ja, ich würde gerne noch mal ein Wort aufgreifen, das fiel jetzt immer mal wieder, die Positivliste. Herr Müller, was ist das genau und was versprechen Sie sich davon?
6: Ja, das ist eine super gute Frage. Positivliste ist ja erstmal extrem nichts sagen. Positiv klingt erstmal toll, Liste klingt wieder so ein bisschen hö. Das heißt, man muss sich so ein bisschen überlegen, was steckt dahinter? Der Gedanke ist eigentlich, dass man sich anschaut, welche Tiere sind überhaupt Heimtier geeignet sozusagen. Das heißt also, man definiert verschiedene Charakteristiken, wie gefährlich sind diese Tiere, welche Krankheiten haben diese Tiere, was für Anforderungen haben die aber auch an ein gutes, tiergemäßes Leben und sind diese Anforderungen in Privathand zu erfüllen. Das ist quasi der Hintergrund der Gedanke einer Positivliste. Also ich sag mal Heimtiertauglichkeit, wenn man das so nennen möchte. Und das ist tatsächlich ein System, was mittlerweile in 10 EU-Staaten schon angewandt wird. Und da ist der Gedanke, dass man ein Erlaubnissystem einführt. Das heißt also erst in dem Moment, wo man sagen kann, eine Tierart ist von diesen Kriterien geeignet dafür, gehalten zu werden, dann wird diese Tierart quasi auch für den freien Markt bereitgegeben, sodass Halter und Halterinnen sich diese Tiere anschaffen können. Alle anderen Tiere, die entweder zu wenig, sag ich mal, Wissensstand haben, weil diese Bewertung erfolgt auf objektiven Kriterien. Das heißt also, die Wissenschaft, Tiermedizinerinnen müssen sagen, das sind die Kriterien. Wenn man das nicht weiß, dann fallen die Tiere runter oder wenn die Tiere aber einfach zu schwierig zu halten sind. Beispielsweise ein Tiger ist für eine Privatperson wahrscheinlich einfach viel zu gefährlich und deswegen würde ein Tiger nicht auf der Positivliste stehen.
1: Und was würde aber angenommen, das würde kommen, mit den Tieren passieren, die schon jemand besitzt, die schon in Haltung sind, darf die Person die dann weiterhin behalten, muss die nachweisen, ich weiß genug über die Tiere oder werden die dann weggenommen? Also es ist jetzt alles sehr hypothetisch, aber...
6: Ist eine total gute Frage, weil das ist natürlich immer so ein bisschen das Kampfthema. Jemand kommt und will mir jetzt meinen Hund, meinen Leguan, meinen Wellensittich wegnehmen. Deswegen mega gute Frage. Es ist tatsächlich vom Europäischen Gerichtshof so vorgegeben, dass es immer einen Bestandsschutz geben muss für alle Tiere, die jetzt schon da sind. Das heißt also, niemanden wird irgendein Tier weggenommen, nur weil so eine Regelung kommt. Die Positivliste ist allein auf die Zukunft ausgerichtet. Man kann sich keine neuen, nicht haustiereiglichen Tiere anschaffen. Deswegen auch ein super guter Punkt von den beiden Herren vorher. Sachkunde, Tierführerschein, muss man ganz klar sagen. Denn die Tiere, die gehalten werden, die werden ja nicht besser gehalten dadurch, dass sie als Haustiere grundsätzlich okay sind. Frau Dörnert hat es eben schon gesagt, auch Hunde und Katzen können falsch gehalten werden. Mega wichtiger Punkt. Und deswegen ganz klar, es braucht auch einen Sachkundenachweis, einen Tierführerschein für die Tiere, die weiterhin als Haustiere gedacht sind. Das harmoniert aber extrem gut, weil wenn man sich vorstellen kann, wir haben jetzt knapp 1,4 Millionen Tierarten, die es auf der Welt gibt. Für alle diese Tierarten einen Tierführerschein zu entwickeln, das ist ganz schön viel Arbeit. Wenn man sich jetzt überlegt, man schaut sich von vornherein an, was sind quasi die geeigneten Heimtiere, welche sind das, welche können überhaupt gehalten werden und für diese Tiere entwickelt man dann einen Tierführerschein, einen Sachkundenachweis, dann kann dieser viel wissenschaftlicher sein, der kann besser nachverfolgt werden und sorgt so in Wirklichkeit auch viel, viel weniger Tierleid.
1: Was halten Sie davon als Tierärztin?
7: Gar nichts. Erst einmal, wer bestimmt denn bitte schön, welche Tiere auf diesen Positivlisten stehen? Das hört sich für mich, für die Halter, nach Willkür an. Zweitens, der fundamentale Irrtum hierbei ist, dass das die individuelle Halterkompetenz ignoriert. Selbst eine vielleicht vermeintlich leicht haltbare Bartagame kann Leidenschäden, Schmerzen erleben, wenn der Halter nicht kompetent ist. Andersrum gibt es Privathalter, die hochspezialisiert vielleicht Tiger, vielleicht Elefanten, dafür brauchen sie eine Menge Geld, oder andere Tiere halten können. Ich plädiere ich plädiere für Haltersachkunde und nicht für Verbote.
1: Ein Sachkundennachweis könnte man das ja nachweisen, dass man kompetent ist.
6: Das wäre ja genau der Punkt.
7: Nein, aber da steht ja auf der Positivliste nur XYZ. Und dann sollen andere Tiere nicht haltbar sein.
6: Aber Positivliste plus Sachkunde, das ist ja gerade das Dreamteam, was wir haben wollen.
7: Nein, eben nicht. Ich möchte, dass jeder das Tier halten darf, für das er kompetent ist. Und das Gutachten von Professor Spranger sagt ganz deutlich, das ist, also Professor Spranger ist ein Jurist und ein Politologe, habilitiert, promoviert, ist ein Spezialist für Völkerrecht, für Verfassungsrecht, für Verwaltungsrecht, für Europarecht. Er sagt ganz eindeutig in seinem Gutachten, was er 2023 geschrieben hat, dass das 24. Ganze 23. widrig ist, aber es ist völlig egal. Ich würde gerne einen Satz noch sagen dürfen zu dem, was Sie eben gesagt haben, bezüglich der Gefährlichkeit. Es gibt keine Statistik dazu, aber jeder von uns weiß, wie gefährlich Hauspferde sind. Jeder von uns hat vielleicht schon mal von einem Beißvorfall eines Haushundes gehört und einer Hauskatze. Ich habe eine Kollegin, die
1: aber
7: ist totgetreten.
1: Aber es gibt ja auch Listenhunde zum Beispiel.
7: Ja, bei sehr gefährlichen, das ist ja kein Argument dagegen.
1: Aber da sagt man ja auch, bestimmte Hunde sind gefährlicher als andere Hunderassen.
7: Und das ist ja auch falsch. Das stimmt ja nicht.
1: Das lehnen Sie auch ab.
7: Nein, das lehne ich nicht ab, sondern... Es ist erstens wichtig, wer am anderen Ende der Leine ist. So ein Chihuahua kann sie auch sehr schwer verletzen. Aber ich würde gerne einfach mal deutlich machen, dass die Frage nicht ist, wir haben ja auch noch gar nicht, das ist hier so ein Begriffswirrwarr. Was ist ein Wildtier? Was ist denn ein Exot? Was ist denn ein Haustier? Und die Gefährlichkeit von Haustieren, ich habe Kollegen, die sind bei einer Lahmheitsuntersuchung vom Pferd totgetreten worden. Die Gefährlichkeit ist nicht unbedingt nur bei Wildtieren gegeben. Die Gefährlichkeit ist auch bei Haustieren gegeben. Aber weshalb soll man das verbieten? Nur weil jemand über die rote Ampel fährt, verbieten wir auch nicht den Straßenverkehr, oder?
6: Also vielen Dank erstmal für diese Ausfuhr. Das ist sehr spannend. Grundsätzlich kann man aber natürlich sagen... Ja. Grundsätzlich kann man natürlich sagen, Sie haben gesagt, wer entscheidet, welche Tiere geeignet sind, welche nicht geeignet sind. Das bin weder ich, noch sind das Sie, sondern das ist ein unabhängiges Expertenkomitee aus Wissenschaftlern, die aus verschiedenen Bereichen kommen. Von der Gefahrenprävention, aus der Infektiologie. Das heißt also Leute, die von ihrem Fach große Ahnung haben und die dann diese Kriterien für diese Tiere durchgehen. Normalerweise kann man sich das so vorstellen, es wird wie so eine Art Kriterienkatalog erstellt und dann werden die Tierarten durchgerattert, alles klar, Tier ist nicht gefährlich, Tier hat keine Krankheiten, ist einfach zu halten, zack, freigegeben. Ah, Tier hat gefährliche, tödliche Krankheit für Menschen, wahrscheinlich eher nicht freigegeben. So funktioniert quasi der erste Durchlauf und so werden dann Tiere freigegeben, als Heimtier geeignet oder nicht freigegeben. Gleichzeitig ist aber natürlich der wichtige Faktor, den Sie gerade eben bei mir rausgekartet haben, gerade die Kombination von, was passiert mit den Tieren, die gehalten werden dürfen. Sie haben gesagt, auch der Hund wird schlecht gehalten, die Tiere, die da sind, die Bartagame. Natürlich, eine Bartagame kann furchtbar falsch gehalten werden, ein Hund kann furchtbar falsch gehalten werden. Aber gerade zu sagen, wir definieren eine überschaubare Anzahl an Tierarten, die geeignet sind, grundsätzlich geeignet sind, gehalten zu werden. Und für diese Tiere definieren wir dann, wie Sachkunde auch aussehen muss, weil das ist ja die andere Geschichte. Es gibt aktuell keine wohldefinierte Sachkundenachweise in Deutschland. Das heißt also, auch da müsste man ein wissenschaftliches Prozedere starten, um das herauszufinden. Sie haben gesagt, es gibt von Herrn Spange ein Rechtsgutachten, das sagt, eine Positivliste wäre nicht möglich. Tatsächlich kann ich Ihnen sagen, es gibt genauso ein Gegenrechtsgutachten und ein Urteil vom Europäischen Gerichtshof, die sagen, es ist sehr wohl möglich. Das heißt also, das ist kein Argument. Natürlich ist das möglich. Und last but not least, natürlich ist das so, es gibt die guten Halter. Natürlich, 100%. Es gibt auch die krassen Vollprofis. Das muss man auf jeden Fall sagen. Richtig. Und das ist auch wichtig, dass es diese Leute gibt. Es gibt aber natürlich immer die Möglichkeit, auch für die Halter aus dem normalen Privathalten rauszukommen und sich als besondere Experten darzustellen. Sei es durch die Mittel, sei es durch den Aufstieg von der Privathaltung mit einer Zoolizenz, sei es durch die Kombination von privater Artenzucht, zum Beispiel mit Zoos oder anderen Institutionen, um quasi aus diesem, ich halte die Tiere nur für mich, rauszukommen.
3: Wir haben in dieser Sendung jetzt, wir steuern stark aufs Ende zu, wir haben unglaublich viele Probleme benannt, unglaublich viele offene Fragen. Ich möchte jetzt trotzdem gerne von Ihnen abschließend wissen, was muss getan werden? Wer muss jetzt handeln? Ist es der Innenminister, weil er für die Sicherheit im Land zuständig ist? Ist es der Landwirtschaftsminister, der für die Tiere zuständig ist? Sind es die Sozialminister, weil die für die Gesundheit im Land zuständig sind? Herr Spellich, wer muss denn handeln? Sie haben bemängelt vorhin, es wird nicht gehandelt.
2: Es müssen viele handeln. Es reicht nicht, wenn ein Minister angesprochen wird. Und da geht ja das erste Problem los, dass die dafür zuständigen Politischen nicht miteinander arbeiten. Das heißt, wenn ich nur das Land Sachsen sehe und sage nur den Bereich der Heimtiere, dort habe ich den Landwirtschaftsminister, weil dort in diesem Bereich seiner Zuständigkeit der Artenschutz angesiedelt ist. Ich brauche den Innenminister, weil bei ihm die Frage der Sicherheit, da sind wir bei, zum Beispiel bei Gefahrhundengesetzgebung und so weiter, sind, da sind wir bei Gifttieren. Und wir brauchen das Sozialministerium, weil die Tierheime zum Beispiel dem Sozialministerium zugeordnet sind. Und die kommen nicht zusammen, die kommen seit Jahrzehnten nicht zusammen. Und das ist das erste Problem, was wir haben. Und ich möchte noch mit einem Irrtum aufrollen, dass wir sagen, ja, wir definieren das und so weiter. Wir haben eben keine Definition, wie die Tiere artgerecht zu halten sind. Das deutsche Tierschutzgesetz ist ein zahnloser Papiertiger. Wir haben Empfehlungen, nämlich die TVT zum Beispiel oder die Empfehlung des Deutschen Tierschutzbundes, der Akademie für Tierschutz. Und diese Normen, die da drin stehen, werden von den meisten Privathaltern nicht eingehalten. Und auch, und das möchte ich den Herren sagen, der Züchter, nicht von den Züchtern. Und wenn ich Ihnen sage, von wie viel gelisteten Züchtern ich Papageien habe aus entsetzlichen Haltungen, die ja auch nicht kontrolliert wird. Aus einer Haltung im Jahr 2025, 14 Amazonen auf einem Schlag. Und dann kam eine Kontrolle und dann habe ich gefragt, ja, der ist immer mal auffällig geworden. Wann war die letzte Kontrolle? Sagt das
3: wieder, wir haben noch 30 Sekunden.
7: Ich würde gerne
3: haben wir jetzt gehört.
7: Darf ich jetzt was sagen?
3: 30 Sekunden,
7: ich nehme
3: 30, jetzt aber Sie haben 30 Sekunden.
7: Ganz schnell, genau. Also, 30 Sekunden. Wir alle drei wollen das Gleiche, richtig? Wir wollen Tierschutz. So, was ist Tierschutz? Und ich habe eine Lösung. Es erscheint ja so, als wäre ich gegen alles. Ich bin gegen Verbote. Ich bin für Sachkunde, ich bin für Tierschutz. Und wie kriegen wir mehr Tierschutz hin? Ich habe als Einzelsachverständige vor dem Deutschen Bundestag, ich bin gleich fertig, zur Novelle gesprochen. Wir brauchen mehr Personal. Die Amtstierärzte sind am Limit. Wir brauchen mehr Personal in den Veterinärbehörden. Wir brauchen mehr.
3: Sie gucken auf Ihre Liste, das dauert zu lange, Herr Müller ist dran. 30 Sekunden.
6: Perfekt. Wir brauchen auf jeden Fall bundesweit einheitliche Gesetze. Es kann nicht sein, dass wir weiter einen Flickenteppich haben, der nicht funktioniert und wo die Tiere und die Halter unterschiedlich bewertet werden. Dann würde ich ganz klar empfehlen, es macht Sinn zu checken, welche Tiere sind überhaupt heimtiergeeignet. Und dann müssen wir ganz klar festlegen, wie werden diese Tiere adäquat gehalten von objektiven wissenschaftlichen Kriterien.
3: Ja, konnten uns am Ende kurz auf das einigen. Hurra! Das Hoffack ist aus Dresden zu den Wildtieren in privater Haltung. Ich danke allen, die sich hier an dieser Diskussion beteiligt haben.
1: Ja, es war ein reger Austausch von Argumenten. Sie können sich gerne Ihre eigene Meinung bilden, wo Sie sich einsortieren. Wir sagen Danke und wünschen einen schönen guten Abend aus Dresden.

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7: Die französische Nationalhymne, erster Programmpunkt beim Tag der Verteidigung und Bürgerpflicht. Die Jugendlichen klingen noch ein bisschen müde. Drei Gruppen sind es heute auf dem Militärstützpunkt in Arcueil bei Paris. Dresscode blau-weiß-rot, wie die Farben der französischen Flagge.
8: Sie sind heute den Regeln des Militärs unterworfen.
7: Das heißt unter anderem nicht rauchen, kein Alkohol und keine Handys. Dafür Schießunterricht mit Lasergewehren. Der Ausbilder erklärt alles ganz genau. Dann dürfen die Jugendlichen selbst zielen. Die meisten in Gruppe Weiß sind 17 Jahre alt. Die wenigsten kennen sich. Sie wohnen alle in der Nähe, gehen zur Schule oder arbeiten bereits. Lison möchte später vielleicht Jura studieren. Mit dem Militär hatte sie bislang wenig zu tun. Das ist nicht unbedingt etwas, das mich interessiert. Wir hatten das Thema auch schon in der Schule, aber zurzeit sehe ich mich eher nicht in dem Bereich. Kevan fällt das Schießen recht leicht, aber kann er sich auch vorstellen, zum Militär zu gehen?
9: Ich weiß es noch nicht. Ich warte den Tag ab, um zu sehen, was er mir so bringt.
7: Zunächst so etwas Ähnliches wie Schule, nämlich einen Französischtest. Wer ihn nicht besteht, bekommt Unterstützung und Vorschläge für eine berufliche Laufbahn, natürlich bei der Armee, aber auch anderswo. Mit Virtual Reality lernen Lison, Kevan und die anderen etwas über Militäreinsätze. Der Verteidigungstag ist verpflichtend für alle zwischen 16 und 25. Ohne Teilnahme kann man keinen Führerschein machen und sich nicht an der Uni anmelden. Die Armee will auch neue Leute gewinnen. Das Image unserer Armee ist recht positiv, aber die aktuelle geopolitische Lage ist besorgniserregend. Da ist es natürlich wichtig, sich neu auszurichten und unseren Jugendlichen genau zu erklären, was wir in diesem geopolitischen Kontext tun. Dafür gibt es ein extra für diesen Tag entworfenes Strategiespiel. Das Krisenszenario, ein Konflikt mit Terroristen im Nahen Osten.
8: Der Präsident der Republik bittet Sie, französische Staatsbürger umgehend und sicher zu evakuieren.
7: Die Jugendlichen entscheiden anhand verschiedener Karten, was zu tun ist. Verhandeln? Militärisch eingreifen? Wenn ja, mit welchen Mitteln? Hier sind nach einer Stunde alle Konflikte gelöst. Ich fand es interessant, im Team zu denken, weil es viel effektiver ist, wenn jeder Einzelne etwas beitragen kann.
9: Es war nicht mein Spezialgebiet, aber alle waren gut. Ich bin zufrieden und habe einiges gelernt.
7: Es gibt noch allerlei anderes zu lernen, beim Mittagessen zum Beispiel. Ihr nehmt die chemische Lösung, kippt sie in den Beutel und die Mischung macht dann euer Essen heiß. Die Gesichter sind ratloser als beim Strategiespiel. Bis das Essen fertig ist, gibt es die Beilagen.
9: Das ist ein Schokoriegel, der ist gut.
7: In der Pause sind auch die Handys erlaubt. Wie war es denn so ohne Handy?
9: Ist ja nicht so, dass wir es 10 Stunden nicht hatten. Trotzdem schön, es wieder zu haben.
7: Nach der Pause erklären Soldaten der Opération Sentinelle, wie sie Frankreich unter anderem vor Terror schützen. Es gibt diese Einheiten seit den Anschlägen von 2015. Christinas

0: Ich will nicht lügen, denn ich bin ja auch nicht in der Situation. Daher ist es leicht, eine Antwort zu geben, wenn man es nicht durchmacht.
1: Ich bin mir nicht sicher, ob ich das tun würde, freiwillig jedenfalls. Zum Schluss gibt es das Zertifikat mit republikanischer Verabschiedung. Es ist nur ein Tag, aber er regt junge Französinnen und Franzosen zum Nachdenken an. Über ihre Heimat, die Weltlage und auch die eigene Zukunft.
2: Das Wichtigste ist Respekt. Ich habe oft schlechtes Benehmen auf der Straße beobachtet, aber wenn wir zu nah an die Tiere heranfahren, dann lernen sie, dass die Straße den Autos gehört und nicht ihnen. Es ist ihr Zuhause, wir müssen zuerst und vor allem an die Tiere denken. Das ist sein Kernsatz, den Curtis Roberts immer wieder im Netz verbreitet. Er hat den Krügerpark zu seinem Leben gemacht, seine Fangemeinde ist beachtlich. Curtis ist praktisch immer im berühmten Park unterwegs. Als Influencer und Reiseführer verdient er sein Geld. Er ist der Beweis, dass das 100 Jahre alte Tierschutzgebiet auch bei jungen Menschen populär ist, vor allem nachmittags, wenn die Tiere wieder aktiv werden. Ich habe einen Tipp bekommen, dass in dieser Gegend paarende Löwen sein sollen. Jetzt kommen wir an die Stelle. Mir wurde gesagt, dass sie auf der Straße seien. Wenn sich die Autos im Krüger Nationalpark stauen, dann ist das immer ein Zeichen. Jetzt wird es spannend. Schlange stehen für die Löwen, aber noch wissen die meisten nicht, was sie genau erwartet.
3: Hallo.
2: Curtis ist mit anderen Rangern vernetzt. Gegenseitig informieren sie sich, deshalb weiß er mehr.
3: Okay. I think it's mating lions, but they might be in the grass.
2: Curtis ist staatlich anerkannter Ranger. Er fährt vorsichtig näher. Im Gras das Löwenpaar. Inspiration für ein weiteres Video-Statement.
3: Sorry, the car.
2: Kurze Konzentration, dann noch einmal direkt ins Telefon. Vielleicht bist du anderer Meinung, aber ich finde zwei Dinge bei Löwen interessant. Jagen und sich paaren. Wir haben hier zwei Löwen am Straßenrand. Vor etwa 10 Minuten haben sie sich gepaart. Löwen wiederholen das alle 20 Minuten und sie tun es 5 Tage am Stück. Er weiß, es lohnt sich zu warten. Löwen pflanzen sich das ganze Jahr über fort. Lange dauert der Akt nicht. Das ist Krüger Magic. Eine Löwensichtung. Sie sagen, vor 10 Minuten hätten sie sich das letzte Mal gepaart. Wir positionieren uns und dann, innerhalb von 5 Minuten, passiert es wieder. Das Männchen zeigt das typische Dominanzverhalten. Es versucht zu brüllen, dann ein bisschen grölen, um allen zu zeigen, dass das sein Weibchen ist.
3: Krüger Magic.
2: Seit Jahrzehnten steht der Nationalpark für diese Magie. Vor 100 Jahren als Schutzraum für wilde Tiere gegründet, weil Jäger fast alle Wildtiere abgeschossen hatten. Über die Jahrzehnte haben sich die Bestände wieder erholt. Zu den Zeiten der Apartheid in Südafrika durften nur Weiße hier Urlaub machen. Seit 1994 ist der Park für alle offen. 2 Millionen Besucher jährlich. Die größte ausländische Besuchergruppe sind übrigens wir Deutschen.
4: Die Big Five innerhalb von 2 Tagen jetzt komplett sehen können. Unglaublich, also ein Wahnsinnserlebnis für uns alle.
2: Wir versuchen einmal im Jahr zu kommen. Immer mal wieder setzen wir aus, aber dann bereuen wir es danach. Wenn du Safari denkst, dann denkst du Krügerpark. Die meisten Besucher erleben ihre Safari aus dem Auto heraus. Ganz besonders aber wird es, wenn Ranger mit ihren Gästen frühmorgens zu Fuß aufbrechen. Bushwalk. Plötzlich ist nichts mehr zwischen den Menschen und der Wildnis Afrikas. Sie sind an Autos gewöhnt, sie sehen sie jeden Tag, aber jetzt gehen wir in ihren persönlichen Lebensraum. Ihr seht, wir kommen ihnen nahe und sie bewegen sich weg von uns. Der Krüger Park ist eine Erfolgsgeschichte, nicht nur, weil er so viele Touristen anzieht, sondern vor allem, weil er seit 100 Jahren für mehr Verständnis für die Tierwelt sorgt. überwiegend in Südamerika.

0: Südafrika selbst, denn 80% der Besucher sind Südafrikaner. Ein Fünftel sind Ausländer. Ich bin sehr glücklich, weil ich dachte, dass das eher ein großer Zoo sein wird. Aber das ist überhaupt nicht so. Es ist wirklich ein natürliches Reservat, wo die Tiere frei herumlaufen können, wo sie wollen. Curtis, der Influencer, übernachtet heute wieder im Park, auf einem umzäunten Campingplatz. 100 Nächte waren es im vergangenen Jahr. Er ist ein Outdoor-Enthusiast und ein bekennender Botschafter für diesen Lebensstil und den Park. Meine Inhalte folgen einer Prioritätenliste. Was ist das beste Foto, das ich heute gemacht habe? Ich versuche, die Dinge zu finden, die viral gehen, aber will Menschen gleichzeitig etwas beibringen. Edutainment, also unterhalten und lehren gleichzeitig. Noch an diesem Abend geht das Video mit den paarenden Löwen ins Netz. Dann Feierabend. Es wird früh dunkel im Park. Ich verbringe so viel Zeit mit Gästen und fremden Menschen, die dann oft Freunde werden. Deshalb glaube ich, diese Zeit für mich alleine ist gut, um in mich hineinzuhören. Auch das macht der Busch mit einem, sagt Curtis Roberts. Er bringt dich in eine innere Ruhe, die man sonst nur selten spürt.
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1: Ich begrüße Sie zur Tagesschau. Der ukrainische Präsident Selenskyj hatte Russland erneut angeboten, persönlich auf neutralem Boden über ein Ende des Krieges zu sprechen. Präsident Putin wies das zurück. Auf dem Wirtschaftsforum in St. Petersburg sagte er, er sehe derzeit keinen Grund für ein Treffen. Selenskyj erklärte dazu, Putin habe sich einmal mehr für den Krieg entschieden. Mehrere Westbalkanstaaten sollen nach einem Vorstoß von Deutschland und Frankreich schneller in die EU eingebunden werden. Darüber wurde heute auf einem Treffen in Montenegro beraten. Auch Albanien, Bosnien-Herzegowina, das Kosovo, Nordmazedonien und Serbien wollen EU-Mitglied werden. An sie müsse es die klare Botschaft geben, dass sie in der EU erwünscht seien, so Bundeskanzler Merz. Um dies zu zeigen, könnten die Länder etwa vorab in den EU-Zahlungsraum integriert werden. Außerdem soll der langwierige Aufnahmeprozess beschleunigt werden. Gesundheitsministerin Wagen stößt mit ihren Kürzungsplänen für die Pflegeversicherung auf breite Ablehnung. Sozialverbände kritisieren die geplanten Einschnitte bei den Leistungen, Arbeitgeber die Beitragserhöhungen. Die Kommunen befürchten, dass sie einen immer größeren Anteil der Pflegekosten übernehmen müssen, wenn die Betroffenen in die Sozialhilfe rutschen. Tennisprofi Alexander Zverev steht im Finale der French Open in Paris. Der Hamburger konnte das Halbfinale gegen den Tschechen Jakub Menzik in 4 Sätzen gewinnen mit 7:5, 6:2, 3:6 und 6:3. Damit hat Zverev am Sonntag weiter die Chance auf seinen ersten Grand-Slam-Titel. Und zum Fußball. Die deutsche Frauennationalmannschaft hat sich mit einem 2:0-Sieg gegen Norwegen die WM-Teilnahme für 2027 gesichert.
2: Sie fahren nach Brasilien. Die deutschen Fußballfrauen haben den Matchball zur Qualifikation genutzt. Nach 17 Minuten kommt das DFB-Team durch die Debütantin Marie Müller zur 1:0-Führung. Erstes Länderspiel, erster Treffer, ein Top-Einstand für Müller. Nur 10 Minuten später macht es Carlotta Wamser fast noch schöner. Das 2:0 durch die Leverkusener Abwehrspielerin, ein sehenswerter Treffer. Kurz vor der Pause kommt Norwegen aber immer besser ins Spiel.

0: Nalsund, die beste Gelegenheit für das norwegische Team, aber Ann-Kathrin Berger ist da. Zur Pause, der Bundestrainer sichtlich zufrieden, so wie die Deutschen, der gut 33.000 Fans in Köln auch. Die zweite Hälfte, Norwegen versucht noch einmal alles, aber Ann-Kathrin Berger ist nicht zu überwinden. Es bleibt am Ende beim 2:0-Sieg für die DFB-Frauen, die damit ihre WM-Qualifikation feiern durften.
1: Und hier noch die Wetteraussichten tagsüber von der Ostsee bis nach Ostbayern. Freundlich und meist trocken, sonst wechselhaft mit Sonne und dichteren Wolken. Dazu ein paar Schauer oder Gewitter. Höchstwerte 17 bis 26 Grad.
2: Ohne Drogen, wir schaffen die Arbeit nicht mehr machen.
3: Fentanyl, Crack, Crystal Meth, ganz viele.
4: Man geht dann mit dem Kind da vorbei und denkt so, wo wohne ich hier eigentlich?
5: In der Kurfürstenstraße.
6: Was machst du mit der Kamera da?
7: Für 10 Euro komplett alles und ohne Gummi.
5: Teure Wohnungen treffen auf Obdachlosigkeit.
8: Ich würde vorsichtig sein mit Filmen.
9: Geh mal weg von hier.
5: Familien auf den Drogenstrich.
10: Ich hier und hier spritzen.
4: Zum Einzug wurde uns noch gesagt, die Straße verändert sich. Ziehen Sie ein und alles wird super.
5: Eigentum trifft auf Diebe.
11: Aber echt krass.
12: Kann ich dir ein paar Kondome geben?
5: Was ist, wenn Hilfe verschwindet?
12: Das wird furchtbar.
5: Und wie viel hält ein Kiez noch aus?
13: So was wäre früher nicht passiert, das passiert jetzt.
4: Es ist ein Kampf.
8: Ich habe keine 10 Euro.
4: Man hat das Gefühl, dass die Regierung dieses Stadtviertels einfach keine Lust hat, hier was zu machen.
5: Der Kurfürstenkiez, an der Grenze zwischen Schöneberg und Tiergarten. Hier treffen Gegensätze dichter aufeinander als je zuvor. Neubauten, steigende Mieten, neue Bewohner. Und mittendrin Sexarbeit, Drogen, Obdachlosigkeit.
14: Du bist du Wunder.
5: Gerhard Schönborn ist hier seit über 20 Jahren Streetworker.
8: In der Werbung wird ja in der Nähe vom Kurfürstendamm und Potsdamer Platz, stimmt ja auch, wir sind ja mittendrin. Aber natürlich ist das natürlich nicht so hervorgehoben, was hier eigentlich stattfindet. So. Oh, jetzt, ja, ich würde vorsichtig sein mit Fotografieren, Filmen.
9: Hör doch auf, Mann. Geh mal weg von hier.
5: Gerhard Schönborn leitet den christlichen Verein Neustadt, der auf der Kurfürstenstraße ein Hilfecafé für Prostituierte betreibt.
15: Was macht denn ihr da für ein Filmchen?
8: Ja? Na? Für ein RBB, für eine Reportage.
16: Wer ist die Frau?
8: Das ist auch eine hier von der Straße, die auch immer bei uns im Café ist.
16: Ah, okay, das ist schon älter, ne?
8: Ja, also das Alter ist ja auch. Also früher waren ja hier viel auch Minderjährige, also vor 20, 30 Jahren. Das hat sich ja geändert so, aber nach oben hin, also 70, 80-jährige Frauen stehen hier auch.
16: 70, 80-jährige?
8: Ja. Ja.
16: Wer will denn?
8: Also das kann man sich sowieso immer fragen, wenn wir hier eine Frau haben, die nicht imstande ist, sich auf ihre Hygiene zu achten und wir die Tür dann immer auflassen müssen, einfach und das mit durchlüften und so, dass es halt sehr unangenehm riecht. Und dann geht die auf die Straße und dann hält ein Auto an und nimmt sie mit. Ich sage immer, das ist so ein bisschen das Wohnzimmer auch für die Frauen. Und wenn sie dann mit ihren Problemen und sagen, Mensch, kannst du mir helfen? So, dann haken wir dann ein.
5: Das Ziel, weg von der Straße. Ein neues Leben ohne Drogen. In den meisten Fällen aber gelingt es nicht, gibt er zu.
8: Also wir haben über die Jahre viele Frauen ganz verloren, also die gestorben sind, weil sie ja auch gar nicht wissen, was sie konsumieren da.
17: Also die Frau wollte jetzt auch rein.
8: Ja, die Frau wollte auch rein, ob offen ist. So.

0: Das Café aber macht erst später auf.
1: Ja, die hat Verletzungen an den Beinen. Die hat ganz offene Wunden. Meistens ist es vom Spritzen.
2: Was glauben Sie, wo geht sie jetzt hin?
1: Ich meine, hier jetzt, es dreht sich alles immer um Geld verdienen mit Prostitution, Drogen kaufen, Drogen konsumieren. Spricht sie einen der Männer an. Vor einiger Zeit war sie hier bei uns auf der Bank und war halt auf Entzug und heulte und jammerte, weil sie es einfach nicht ausgehalten hat und weil sie so verzweifelt war.
0: Hier, Ecke Frobenstraße, konzentriert sich die Szene.
1: Überall die Dealer und dann immer ein Grüppchen Männer, so wie da jetzt. Und jetzt gibt es ja hier Cafés und eben Eigentumswohnungen. Und wenn jemand was sagt oder so, oder dass sie weg sollen, dann gibt es meistens eins auf die Nase, sage ich mal. Jetzt wird es schwierig, wenn die Kamera sieht.
0: Ich treffe einen Bewohner aus den Neubauten. Kurz vor Veröffentlichung des Films bittet er darum, unkenntlich gemacht zu werden. Er hat Angst vor den Kriminellen auf der Straße und um seine Familie.
3: Das Haus ist jetzt gerade mal 3 Jahre alt. Wir waren so die ersten Leute, die hier eingezogen sind. Und wir waren eigentlich der Meinung, dass, wenn man hier etwas baut, ja, dann würde sich das eben auch auf natürliche Art und Weise verändern. Da wird es einem ganz traurig, ne?
4: Wenn Sie das sehen.
3: Ja, klar.
4: Also das heißt, die Frauen tun Ihnen auch leid.
3: Natürlich, das ist ja keine freiwillige Sache. Das ist ja ganz offensichtlich, das ist moderne Sklaverei. Tja, und so sieht es dann aus, wenn bei uns im Haus jemand gerade erwischt wird, ne? Kondome bei uns hier drin im Hause. Also es wird bei uns im Haus auch vollzogen entsprechend. Das ist hier bei uns im Fahrradkeller. Sie sehen hier eine Crackpfeife. Und überhaupt keine Anstalten, die Örtlichkeiten irgendwie verlassen zu wollen.
0: Er arbeitet im Homeoffice. Ist das Fenster offen, hört er das Geschäft auf der Straße.
3: Ja, man kriegt eben die verschiedensten Wünsche mit. Man hört eben das Fluchen von den Freiern, die, wie so auf einem Markt, dann sagen, was, 30 Euro, das ist ja viel zu viel. Ja, hier spielen die Kinder und ich bekomme regelmäßig von meiner Tochter gesagt, Papa, da sind wieder komische Leute unter meinem Fenster. Das ist direkt hier bei mir am Kinderspielplatz. Die Kinder spielen hier und dann haben sie direkt hier die Konsumenten, ja, am Rauchen, Crack oder was auch immer. Das schert niemanden. Das macht einen als Vater völlig fertig.
0: Im Kiez gibt es Kitas, Schulen, Spielplätze. Und viele Familien mit Kindern.
5: Achtung, Felix!
6: Juhu!
5: Oh, Vorsicht, deine Schwester. Habe ich jetzt einen Muschelkopf? Und das Spannende ist ja, man ist gefühlt 700 Meter vom Reichstag entfernt. Gegenüber ist das Verteidigungsministerium. Und dann ist man hier in so einem Problemkiez. Was man natürlich in so einer Wohnung ganz gut vergessen kann. Aber man muss halt auch noch rausgehen. Und da ist dann die Realität. Ne?
7: Ja, man mag ja auch gar nicht mal irgendwie, wenn die Kinder jetzt ein bisschen größer sind, auch mal sagen, ja, lauft mal schnell rüber zum Getränkemarkt, holt euch mal was. Das kurz zu trinken.
5: Oder ein Eis.
7: Oder holt euch mal ein Eis hier überhaupt nebenan. Ja.
5: Wie viele sagen halt eben zu ihren Kindern, geh runter zum Spielplatz und komm dann wieder. Ne? Und wir würden ihn ja auch sehen von hier. Aber alleine der Weg hier raus und einmal rum, das wollen wir dem nicht zumuten.
0: Das Ehepaar Hendrik und Arne Felke zog vor 10 Jahren an die Kurfürstenstraße. In eine 100 Quadratmeter Maisonette-Wohnung zur Miete.
5: Wir haben die Wohnung gesehen und guter Preis, Maisonette-Wohnung, Südterrasse. Und da sagt man natürlich, wow, wir beide arbeiten hier in der Ecke. Und da dachte man, Mensch, das ist jetzt der Joker.
0: Als kinderloses Paar seien sie blauäugig gewesen, sagen sie heute.
5: Es geht halt eben in so eine Art Normalität ein, dass man sagt, okay, da unten sind jetzt Prostituierte, die arbeiten da und als Erwachsene, es ist kognitiv ganz einfach, das zu verdrängen. Das gehört halt dazu, basta. Ne? Und man ignoriert ganz leicht dann die Drogenkriminalität. Und das geht halt mit Kindern einfach nicht mehr. Man geht dann mit dem Kind da vorbei und denkt so, wo wohne ich hier eigentlich?
1: jetzt tut er sein Pfeifchen anmachen. Also das ist halt auch, da hat keiner irgendwie Bammel, dass irgendwie die Polizei anhält oder so. Also der Drogenkonsum, als wir hier angefangen haben mit Neustart, da war die klassische Droge fast ausschließlich Heroin. Und jetzt ist es, ja, Heroin, aber es ist Fentanyl, Crack, Crystal Meth, wo man auch viel weniger helfen kann. Also bei Crystal Meth kann man nicht substituieren wie bei Heroin. Und Fentanyl oder Crack machen die Frauen noch mehr kaputt. Und die Verfallserscheinung, das geht einfach schneller. Achtung, dass die nicht jetzt sieht. Und mit den anderen Drogen, das ist auch so etwas, hat auch so einen Kontrollverlust bei vielen Frauen bekommen. Dann sind sie von den Drogen echt so gesteuert auch. Es sind Tassen hier durch den Raum geflogen und Teller und so. Auch Mitarbeiterinnen sind bespuckt worden oder angegriffen worden. Wir haben dann eben jetzt auch so Melamin-Teller angeschafft. Die sind sehr leicht. Und die Verletzungsgefahr ist geringer. Ich meine, wir machen die Arbeit, um die Frauen zu unterstützen in ihrem Überlebenskampf. So. Und dass ich sozusagen dann da, wir uns auch dann so einer gewissen Gefahr aussetzen, ist natürlich eine große Problematik. So.
6: Seit etwa 2 Jahren hat sich die Szene radikal verändert, bestätigt mir auch die evangelische Gemeinde im Kiez. Die 12-Apostel-Kirche ist fast jeden Tag geöffnet, getragen von Ehrenamtlichen wie Oliver Dams.
8: Den Strich gibt es seit über 100 Jahren oder noch länger. Die Kirche gibt es jetzt seit 152 Jahren. Insofern gab es immer eine Symbiose. Ja, war auch schon immer ein Zufluchtspunkt, wo sich dann also auch gestrandete Leute sozusagen Schutz gesucht haben. Da haben wir mal die Huren hier hineingelaufen kommen, weil sie wieder von ihren Zuhältern sozusagen verfolgt werden oder die Junkies ja mal ihre Ruhe brauchen. Man trifft ja ganz unterschiedliche Menschen. Man weiß ja nie, wer kommt, was kommt.
9: Hallo.
8: Jetzt sind schon Unterstützer da, sag ich mal so. Ja, also auch die Roswitha, die mir oft hilft und einfach anwesend ist, damit ich mehr sozusagen frei rumrennen kann. Der Sascha macht auch die offene Kirche und unterstützt mich. Ja. Die Marion ist eine unserer Bedürftigen, die immer vorbeikommt für eine Tasse Kaffee. Und, ja.
9: Marion ist unser Stammgast hier.
8: Ja.
9: Ja? Ja. Wir suchen alle so ein bisschen Gemeinschaft.
8: Nicht? Die Kirche lebt von den Begegnungen und ja. Das ist das, was mich hier anzieht.
6: Die Kirche ist offen für alle. Aber wenn die Drogenabhängigen kommen, wird es immer schwieriger.
8: Die Leute sind derart drüber, können sich danach nicht mal daran erinnern, was sie vorher getan haben. Das ist schlimm. Ja. Wir hatten kürzlich erst, kam ein junger Mann rein, Stiefel hatte er angehabt und seinen Tanga-Slip. Hatte sein Handy noch in der Hand, hat Musik angemacht. Schütze ich das Öl über den Körper und fing an zu tanzen.
9: Also er ist wirklich über den Boden. Ich habe gedacht, das gibt's überhaupt gar nicht. Gewirbelt und getanzt und ja, war richtig schockiert.
6: Oliver Dams verschließt die Türen und lässt den nackten Mann tanzen, bis die Droge nachlässt.
8: Ja, bei den Junkies ist es schon so, dass die mehr oder weniger, wenn sie drauf sind, ja, jeden angreifen, ja. Die meisten haben ja schon Angst zu helfen, weil sie nicht wissen, was aus der Situation entsteht, ja. Dass jetzt jemand auch beispielsweise den Fahrer angreifen würde, ja, war früher undenkbar, ja. Fahrer Bornemann hat hier schon sozusagen von jemandem, einem Russen, ja, der ist mal niedergestreckt worden, einfach mit einem Faustschlag auf der Kurfürstenstraße. Ohne dass er sich überhaupt wehren konnte, dass er wusste, was jetzt passiert.
1: Der Fahrer,
8: ja, das ist, weiß ich nicht, 1,5 Jahre her. Sowas wäre früher nicht passiert, das passiert jetzt, ja. Traurig. So, jetzt kriegen wir Besuch vom Pfarrer.
10: Ja, grüßt euch, ihr Lieben.
11: Ja.
10: Geht's dir gut?
11: Ja, prima. Bitte.
6: Pfarrer Burkhard Bornemann, beliebter Seelsorger im Kiez. Jahrelang gab es im Keller des Gemeindehauses ein Hilfsangebot für Prostituierte. Heute ist es eingestellt. Ehrenamtlichen sei die Arbeit nicht mehr zuzumuten. Die Szene im Kiez ist unberechenbar geworden.
12: Das ist das, was ich im Moment am schwierigsten finde, wenn Menschen da sind, denen man sich gar nicht richtig zuwenden kann, weil sie zugefangen eben in ihren Drogen und in ihrem Elend drin sind. Und wenn Menschen so kaputt sind, dass man wirklich eher sagen muss, du musst dich vor denen schützen. Und ich hätte das nie gedacht, aber meine Hausmeisterin hat dann irgendwann gesagt, Burkhard, hör auf, immer mit den Leuten Blickkontakt aufzunehmen. Das wird als übergriffig dann angesehen von denen. Und du ziehst sie, du machst sie dann damit aufmerksam auf dich. Aber das ist schade, weil dann fängt man ja an, mit wie so einem Tunnelblick nur hier durchzugehen. Nichts links, nichts rechts. Na? Wie geht's dir, meine Liebe?
13: Ja? Und der hier verwandelt sich später in meinen Kunden und dann habe ich ihn ganz lieb. Dann wünsche ich euch was, ne? Bis dann. Ich bin es, der Teufel.
14: Wer war das?
12: Das eine Prostituierte hier von der Straße. Eine von den wenigen, die ich noch kenne.
6: Die Gemeinde hat den Kontakt zu den Hilfsbedürftigen in der Szene verloren. Und für Streetworker wird es immer schwieriger.
14: Ja, hier ist schon so eine Ecke, ne?
1: Ja. Ja, also hier geht es ja. Also Frobenstraße ist so das Zentrum, sag ich mal, auch wo die alle lagern. Und wir können ja mal darüber gehen. Das Auto ist letzte Woche in der Nacht zum Freitag angezündet worden. Das war so ein Schrottauto und hatte schon ein Aufkleber auch auf der Windschutzscheibe und es war komplett vollgemüllt.
14: Sie haben gesagt, das ist ein ungarischer Wagen, ne?
1: Ja.
6: Die meisten Frauen auf der Straße kommen aus Ungarn, Rumänien und Bulgarien. Aus verarmten Dörfern, oft mit falschen Versprechungen nach Deutschland gelockt.
1: Da ist noch das Kennzeichen.
15: Hallo.
1: Angezündet worden.
14: Da bist du denn hier öfters im Kiez unterwegs?
15: Ja, ich wohne hier vorne.
14: Warum? Wie ist das denn?
15: Das ist Katastrophe.
14: Was ist schlimm?
15: Das ist hier, die ganze Straße. Ab 22 Uhr kannst du hier nicht mehr laufen. Oder Adam, wie siehst du es?
14: Wolltest du auch nur?
16: Ja.
1: Die Kurfürstenstraße oder?
16: Kurfürstenstraße, ja.
1: Ah ja.
16: Ist jeden Abend so. Schon seit 10 Jahren so.
1: Ja.
16: Wird nur schlimmer. Dreckig, laut, eklig.
15: Gestern war eine Schlägerei hier, habt ihr es mitbekommen?
16: Nee.
15: Sind zwei Frauen aufeinander losgegangen wegen einem Grunde. Also ich würde hier meine Kinder nicht groß werden lassen. Das würde ich auf gar keinen Fall machen.
16: Doch. Naja. Da. Der Frosch ist weg. Aber den suchen wir jetzt gleich. Erstmal haben wir hier das Schweinchen. Wie macht denn das Schweinchen?
7: Man muss immer damit rechnen, dass irgendjemand einem in den Kinderwagen reinläuft oder vielleicht ja nicht so ganz gut riecht. Oder dass sich Leute über die Straße hinweg anschreien. Oder auch
16: eine
7: Flasche geworfen wird. Also bestimmte Wege versucht man schon mit dem Kinderwagen auch zu vermeiden.
6: Doch die Prostitution dringt auch in ihr Haus ein.
14: Hier ist auch noch ein schönes Komplett. Kommt die überhaupt rein?
7: Das Tiefgaragentor bleibt immer noch für ungefähr eine Minute offen stehen, wenn jemand rein und rausfährt. Aber wer jetzt hier in eine Tiefgarage geht, also das ist mir auch schleierhaft. Ja, es sind sicherlich auch oft Drogen im Spiel und dann einfach schnell weg von der Straße, ein bisschen geschützt und dann ist vielleicht auch die Tiefgarage gut genug für die schnelle Nummer. Die Kinder sind noch relativ klein, dass sie das noch nicht so richtig wahrnehmen, wenn man sie schnell vorbeischleust und auch noch nicht so viele Fragen stellen. Aber unser Sohn ist jetzt 3. Es geht jetzt los mit dem Fragen stellen.
16: So, Frank, wir holen erstmal die Milch.
17: Nein.
16: Eine gute Nachtflasche. Das reicht schon. Schon warm.
6: Bleiben oder wegziehen? Die Frage wird für die Eltern immer drängender.
16: So, siehst du, das Dampf schon.

0: Wollen Sie in einem Kiez leben, in dem Kinder vor ihrer Umgebung geschützt werden müssen?
1: Bei dem Spielplatz, das ist jetzt auch seit ein paar Monaten der neue Zaun, damit eben keine Spritzen dadurch fliegen auf dem Spielplatz.
0: Dort der Spielplatz einer Kita.
2: Und hier ist L.A.
1: Und hier ist L.A., ja. So. Ach, du bist... Schläfst du drin oder was?
0: Im Kiez brennt es auch immer wieder. Jüngst traf es eine Biotoilette, die hier vom Bezirk aufgestellt wurde.
3: Da haben sie eine Frau weggezogen.
1: Ja, die lag hier direkt daneben. Also sie ist ein bisschen am Boden gekrochen und wir haben ihr geholfen.
0: Hier eskaliert die Lage immer wieder. Später werde ich die Kurfürstenstraße noch voller Rauch erleben.
1: Ja. Was? Ich habe keine 10 Euro.
4: Warum nicht?
1: Warum? Wir hatten 10 Euro. Die erzählen es, die erzählen. Die erzählen Quatsch. So eine 100 Quadratmeter Wohnung kostet 1,4 Millionen in dem neuen Haus da. Ich weiß nicht, ob die alle so richtig wussten, was auf sie zukommt.
0: In die Neubauten wird eingebrochen. Briefkästen werden geknackt. Fahrradkeller ausgeräumt und Tiefgaragen werden zu Selbstbedienungsläden.
5: Dann kam der Nachbar und sagte, unten sind laute Geräusche in der Tiefgarage. Und dann haben wir entschieden, eben runterzugehen.
0: Oliver Ottens und sein Nachbar wollen die Diebe stellen, ohne zu wissen, was sie erwartet.
5: In dem Moment haben wir aber nur gehandelt. Man blendet das einfach aus.
0: Dass es für sie gefährlich werden könnte.
5: Und dann haben wir schon die Diebe gesehen. Die waren an einem teuren Audi A4 zugange und haben da eben versucht, die Reifen zu klauen. Und waren hier unten mit einem eigenen Golf und fühlten sich dann eben ertappt. Wir sind hier wirklich hingerannt, hatten dann die Kameras an, weil wir in dem Moment auch dachten, okay, wir müssen jetzt unbedingt diese Gesichter aufnehmen.
6: Und wir hätten auf die Polizei warten sollen.
5: Und dann war Gott sei Dank das Tor eben unten. Einer kam mir direkt auf uns zu, hatte dann auch Pfefferspray in der Hand und wir sind dann weiter zurückgewichen. Und dann hat der andere auf einmal geschrien, dass das Tor dann doch wieder hochging über den Notknopf. Und dann ist der andere halt wieder zurückgegangen, ist Auto eingestiegen, sind mit den Quietschenreifen weggefahren. Die Polizei kam ungelogen eine Minute später, also es war wirklich sehr knapp. Die Polizei hat sich aber gefreut, weil sie sehr, sehr viele Spuren hatten. Das heißt, die haben das ganze Tatwerkzeug dagelassen, die ganzen Fingerabdrücke waren überall drauf. Das heißt, Spuren gab es auf jeden Fall genug.
7: Da würden Sie es nochmal machen?
5: Ja, weil ich mich einfach so ärgere über diese, die ganzen Diebe und die ganzen Leute, die hier auch nachts zugange sind. Und ich würde proaktiv auf die zugehen und die aufstellen.
0: Die Bewohner sind es leid. Die Diebestouren seien an der Tagesordnung. Auch ein teurer Sportwagen sei hier schon gestohlen worden.
1: Also die Gegensätze könnten nicht krasser sein.
2: Können Sie sich vorstellen, hier zu wohnen?
1: Nee. Jetzt ist auch so eine unwirkliche Situation, irgendwie so mit der Dämmerung. Die Leute gehen so nach Hause in ihr trautes Heim von der Arbeit oder vom Einkaufen. Und dann wird die Straße so hier denen so ganz überlassen. Das irgendwie greift es jetzt so Raum, irgendwie so, finde ich.
8: Ich stehe seit über 30 Jahren.
9: Für mich ist es halt eine reine Dienstleistung, ne?
10: Keine Wohnung, keine Kunden, keine so, ich bin alt.
11: Es sind echt schon viele gestorben, die ich auch kannte.
12: Was machst du mit Dieter, Berater?

0: In einem Stundenhotel treffe ich zwei Prostituierte für ein Interview.
1: Wir arbeiten hier dieses Zimmer. Alles komplett Sex machen, anpassen überall. Es ist gefährlich auch und viele Kunden kommen auch durch Musik, denn richtig die Körper, die Haut stinkt ja.
0: Und die Zuhälter?
1: Kassieren für jede Frau Geld jeden Tag, das ist sehr viel Geld einfach so ausnutzen die Frauen. Weil die Zuhälter machen Nase hoch, kaufen Gold, Autos, alles und die Frauen haben nichts.
0: Warum machen sie diesen Job?
1: Wegen man hast du nichts zu essen, nicht Geld, viel Leben. Was machst du? Machst du deine Augen zu und später kannst du kotzen.
0: Die 52-jährige Tschechin ist Analphabetin. Einen anderen Job hätte sie nie gefunden. Beide Frauen sind abhängig. Ihre Droge, Crystal Meth.
1: Ohne Drogen, wir schaffen die Arbeit nicht mehr machen.

0: Grüß dich, meine Liebe. Kann ich dir ein paar Kondome geben?
1: Ja, gerne.
0: Brauchst du? Welche brauchst du denn?
2: Krankenschwester Angelika Müller arbeitet für den Frauentreff Olga auf der Kurfürstenstraße. Ein Safe Space für die Frauen. Ein Ort, an dem sie Hilfe bekommen.
0: Und was ist mit den Utensilien? Brauchst du was noch dort?
1: Nee, habe ich noch alles.
0: Na, dann hast du alles.
1: Habe ich noch alles, danke.
0: Perfekt.
1: Okay.
0: Dann pass mal schön auf dich auf für heute. Ja?
1: Danke
0: okay.
1: dir. Ne?
0: Tschüss.
2: Nachts ist sie unterwegs, um die Frauen mit Kondomen und sauberen Spritzen zu versorgen, um Infektionen zu verhindern. Seit 30 Jahren hilft sie auf dem Straßenstrich. Dort verkaufen sich einige Frauen für wenige Euro.
0: Also die Preise sind wirklich ganz unterschiedlich, aber für viele sehr drogenabhängige Frauen, die gerade sehr entzügig sind, wird nicht mehr als 5 Euro bezahlt.
3: Für alles?
0: Für einfach alles. Für alles, was sie sich so vorstellen, ja. Ja. Und das ist natürlich wirklich entsetzlich. Und ich glaube, da kann man sich auch noch mal gut vorstellen, unter was für einem unfassbaren Leidensdruck die Frauen tatsächlich leiden, wenn sie das machen müssen. Magst du jetzt Kondome haben?
1: Ja, bitte.
0: Welche möchtest du denn?
1: Egal.
0: Egal?
1: Ja.
0: Na, egal gibt's nicht.
1: Ich habe einen Griffen. Ja.
0: Okay, jetzt gebe ich dir mal.
1: Ich bin Drogenfrau, so. Drogen. Alles hier kaputt. Hier, ich hier und hier spritzen. Viele, viele Jahre. Olga, Büro. Viele, viele helfen mich.
0: Krass.
1: Du auch.
0: Krass.
1: Ja.
2: Auch ärztlich untersuchen lassen können sich die Frauen bei Olga. Für viele ist die Einrichtung ein Schutzraum. Für einige neue Nachbarn ein Problem. Der Anwohner, der anonym bleiben möchte, sagt, der Frauentreff ziehe die Szene an, auch außerhalb der Öffnungszeiten.
4: Das direkt hier neben dem Wohngebiet. Also das hier anzusiedeln und zu dulden, das ist natürlich eine Farce.
1: Olga, helfe, versteh? Ja, versteh? Ja, viele, viele danke.
0: Ja. Ist gut. Jetzt hab einen schönen Abend, pass auf dich auf, ja? Okay. Tschüss, bis morgen.
1: Tschüss.
0: Das ist kein sicherer Ort, nein, das ist es nicht. Und genau deshalb ist es ja so wichtig, dass Organisationen wie das Olga zum Beispiel und auch andere einfach weiter vor Ort sind, um genau auf diese Missstände einwirken zu können.
2: Doch während der Dreharbeiten erfahre ich, nach fast 40 Jahren droht Olga das aus. Ein neuer Tag im Kurfürstenkiez. Ein besonderer Tag für Pfarrer Burkhard Bornemann.
5: Einen schönen guten Tag. Ich fange dann mal beim Herrn an. Dann grüß dich, lieber Arne. Hallo.
2: Heute steht eine Taufe an.
5: Also es ist sehr, sehr viel seltener geworden. Aber es ist schon was sehr Besonderes.
2: Es sind die Felkes, die heute ihre einjährige Tochter taufen lassen.
5: Und heute feiert sie Taufe. Und dass sie mit ihrer Familie und Freunden hier in diese Kirche gekommen, die euch als Familie wichtig ist.
2: Das Paar fühlt sich der Gemeinde verbunden.
5: Ich taufe dich im Namen Gottes des Vaters, des Schöpfers allen Lebens. Gott ist uns immer nahe. Das war's.
2: Die Familie will Mitglied in der Kirche bleiben.
6: Ja, wir haben hier auch geheiratet tatsächlich. Und hier ist Pastor Bornemann.